0: Einsatz. Auch in Spanien und Frankreich gibt es noch keine Entwarnung. Die Feuer bei Madrid und Valencia in Spanien und an der französischen Atlantikküste sind noch nicht unter Kontrolle. Präsident Macron sprach den Menschen bei einem Besuch in Bordeaux Mut zu und rief zum Zusammenhalt auf. Mit Blick in die Zukunft sagte er, der Wald müsse anders wieder aufgeforstet werden, angepasst an die Herausforderungen des Klimawandels.
1: Das waren die Nachrichten. Und das Wetter in Deutschland, tagsüber heiter bis sonnig, im Nordosten mehr Wolken und nur selten Regen bei 21 bis 34.
2: Berlin und schönen guten Abend. Gestern die Jagd nach dem Terroristen, heute ist Zeit für die Trauer. Blumen und Kerzen am Ort des Anschlags im Tiergarten. Die Anteilnahme ist groß. Am Ahornsteig, nahe dem Brandenburger Tor, da hatte ein Islamist mit einem Lieferwagen eine Frau getötet und 29 Menschen verletzt. Physisch verletzt. Seelisch sicherlich noch viele mehr, denn so ein Anschlag hinterlässt ja Spuren. Heute war deshalb auch ein Kriseninterventionsteam der DLRG im Einsatz. Natürlich wollten wir heute mehr als alles andere auch erstmal wissen, wie geht's den Verletzten. Wir haben mit Kliniken gesprochen. Und wir haben in die queere Community reingehört, die ja das offensichtliche Ziel dieses Terrors war.
3: Trauerbeflaggung zwei Tage nach dem Anschlag. Ob vor dem Abgeordnetenhaus, der Technischen Universität oder dem Roten Rathaus. Der Schock sitzt tief, vor allem im Regenbogenkiez rund um den Nollendorfplatz.
4: Erschüttert, dass Drohungen, die gab es ja schon längere Zeit, dass sie auch wahrgemacht wurden. Und ich frage mich besorgt, in welche Richtung wird das noch gehen?
5: Ich weiß, meine Mama hatte auch Freunde vor Ort, die wirklich auch so Trucks waren von deren Arbeit, diesen Flugbegleiter. Und meine Mama hat auch direkt angeschrieben, weil man sich ja dann totale Sorgen macht. Und vor allen Dingen, wenn man da eine halbe Stunde nichts hört, ist man natürlich schon in Gedanken, oh Gott, ist es die Person?
3: Am Rande einer Ausstellungseröffnung teilte Berlins regierender Bürgermeister heute mit, dass es sich bei der Frau, die am Samstag durch den mutmaßlich islamistischen Anschlag getötet wurde, um eine Polin handelt. Sie soll 65 Jahre alt gewesen sein und mit ihrer Tochter gemeinsam am Christopher Street Day teilgenommen haben. Vier schwerverletzte Opfer befinden sich derzeit zur Behandlung in der Charité. Von dort kommen heute positive Signale.
6: Die Patienten wiesen vor allem Schnittverletzungen auf, zum Teil auch Knochenbrüche durch den Zusammenprall mit dem Fahrzeug. Der Gesundheitszustand der Patienten entwickelt sich erfreulicherweise in Richtung Stabilität. Wir konnten heute drei Patienten auf die Normalstation verlegen. Einer ist noch auf der Intensivstation, allerdings auch langsam auf dem Weg der Besserung.
3: Roland Weber ist Opferbeauftragter des Landes Berlin. Die Betroffenen seien derzeit in einer absoluten Ausnahmesituation, sagt er. Deshalb seien zügig Hilfsangebote auf den Weg gebracht worden.
7: Ganz konkret haben wir bereits gestern ein psychosoziales Beratungstelefon hochgefahren, in dem oder auf dem kostenfrei angerufen werden kann. Da können sich insbesondere die Augenzeugen und Betroffene, die nicht direkt körperlich verletzt sind, aber sehr geschockt durch die Erlebnisse sind, beraten lassen, um posttraumatische Belastungsstörungen zu vermeiden.
3: Außerdem werde es individuelle Hilfen für Hinterbliebene und körperlich Verletzte geben.
7: Die Hinterbliebenen der Verstorbenen werden sich jetzt zunächst fragen, ob sie sich von ihr persönlich verabschieden können, ob der Leichnam nach Polen überführt werden soll zur Bestattung, ob finanzielle Soforthilfen, Beerdigungsunterstützungsleistungen und dergleichen mehr gegeben sind. Da kann ich sagen, ja, das ist alles gegeben, das muss aber entsprechend beantragt werden. Hier werden wir die Hinterbliebenen direkt unterstützen. Für die körperlich Verletzten stellen sich zum Teil andere Fragen. Da geht es dann oft um Therapien bis hin in Extremfällen zu Umschulungsfragen, zu Rentenfragen und dergleichen. Auch da werden wir unterstützend tätig sein.
3: Zurück im Regenbogenkiez. Hier ist man neben all dem Schock auch der Auffassung, dass es jetzt weitergehen muss, irgendwie.
8: Dass wir von allen Seiten Radikalen ausgesetzt sind, die eben diese freiheitliche Form und dieses Zusammensein unterbinden wollen, stören wollen, dem müssen wir uns widersetzen. Und deswegen müssen wir einfach weitermachen und dürfen nicht der Wut und der Verzweiflung nachgeben.
3: Der Anschlag auf den CSD dürfe die queere Community nicht zum Verstummen bringen, sagen sie hier.
2: Auch heute haben sich den ganzen Tag an verschiedenen Stellen Menschen versammelt, um der Opfer zu gedenken. Phil Beng ist für uns live am Brandenburger Tor, am Pariser Platz. Und am Abend, Phil, da wurde es da ja auch politisch.
9: Ja, das ist richtig. Am Pariser Platz haben sich sehr viele Leute versammelt. Nicht ganz so viele wie gestern, möchte man sagen, aber immerhin noch einige hundert. Es kommen und gehen die ganze Zeit Leute. Deswegen ist es schwer zu sagen, wie viele Leute es wirklich sind.

0: die hierher gekommen sind. Es hat sich ein Blumenmeer gebildet mitten auf dem Pariser Platz in Form eines Herzens. Viele Regenbogenflaggen, viele Blumen, Kerzen. Die Menschen, die hier drumherum stehen, die schweigen vor allem, die nehmen sich in die Arme, die gedenken der Opfer und der schrecklichen Tat von Samstagabend. Und die haben gar nicht so viele politische Botschaften. Viele von ihnen wollen gar nicht so viel sprechen. Gleichzeitig gab es aber eine politische Kundgebung, auch hier auf dem Pariser Platz, wenige Meter entfernt, organisiert von der FDP, die sich gegen Islamismus und gegen queerfeindliche Gewalt richtete. Die Teilnehmer riefen da auch dazu auf, eine engere Zusammenarbeit zu organisieren zwischen Polizei und Justiz, mehr Jugendarbeit, mehr Deradikalisierung anzusteuern. Dass es so eine politische Kundgebung gab, das kam gar nicht mal so gut an bei vielen Leuten, die heute hier teilgenommen haben an dieser Gedenkveranstaltung des Trauerns und die sich auch dagegen ausgesprochen haben, dass das irgendwie zu einem Politikum hier wird. Ich habe aber die Organisatoren der FDP dann gefragt, wie es denn tatsächlich darum bestellt ist und ob es nicht vielleicht um ein schlechtes Timing handelt. Und eine Kandidatin fürs Abgeordnetenhaus von der FDP, die das mitorganisiert hat, die hat mir dann einen Grund dafür genannt, warum auch jetzt diese politische Demonstration schon angezeigt ist.
1: Es ist keine Instrumentalisierung, es ist das richtige Timing. Es gab eine große Gedenkveranstaltung gestern. Wir sind heute ja einen Tag später, auch mit einem gewissen Abstand, auch nicht mit einer großen Lautstärke, auch nicht mit fröhlichen Farben, sondern in Trauer zusammen. Aber wir müssen auch uns klar werden, dass der Islamismus ein Riesenproblem ist für die Gesellschaft. Und wir müssen für unsere Freiheit kämpfen.
0: Genau, und zeitgleich haben auch bundesweit weitere Gedenkveranstaltungen stattgefunden in anderen Städten, nicht nur in Berlin, sondern zum Beispiel auch in Potsdam oder in Dresden, in Kiel, in Hannover, in München, in Köln. Überall in der Bundesrepublik haben heute solche Veranstaltungen stattgefunden. Man sieht also, dieses Berliner Ereignis, diese Tragödie, die sich hier in unserer Stadt abgespielt hat, die schlägt tatsächlich bundesweit Wellen und bewegt Menschen, nicht nur die queere Szene in allen Städten, sondern auch ganz viele andere Bereiche der Gesellschaft.
2: Ja, vielen Dank, Phil. Der mutmaßliche Täter oder Haupttäter ist ja noch offen. Der wurde gestern von der Polizei erschossen. Dann aber gab es aber mindestens noch einen weiteren Verdächtigen, der wiederum wurde heute freigelassen. Alle neuen Erkenntnisse aus den Ermittlungen haben wir jetzt für Sie zusammengefasst.
3: Es sind mehrere hundert Meter freie Strecke im großen Tiergarten. Überall sind Markierungen auf dem Boden. Hier auf dem Ahornsteig lagen Menschen, schwer verletzt. Der Täter hat sie gezielt mit dem Auto angefahren, überfahren. Auch neben dem Weg finden sich Reifenspuren. Abdul D. steuerte den Wagen teils in Schlangenlinien zwischen den Bäumen hindurch, beschleunigte und prallte gegen einen Baum. Von der Linnéstraße aus war Abdul B. in den Park gefahren. Hier standen keine Poller, nur Gitter.
4: Hier hat sich offensichtlich jemand dazu entschlossen, eine schwere Gewaltstraftat zu begehen. Und das ist ihm bis zu einem bestimmten Punkt hier auch gelungen. Da ist dann das Lebensrisiko leider das, was auch hier reinspielt, dass man nicht alle Taten zu 100% immer verhindern kann. Es gibt keine hermetische Abriegelung öffentlicher Bereiche in Metropolen wie Berlin.
3: Und so auch keinen 100%igen Schutz gegen islamistische Anschläge. Eine 65-jährige Frau aus Polen starb noch am Tatort. Sie war mit ihrer Tochter zum CSD gekommen. 29 Menschen wurden durch das Auto oder Messerstiche zum Teil lebensgefährlich verletzt. Der Täter Abdul B. war polizeibekannter Islamist, flüchtete nach der Tat. Die Polizei fahndete sehr schnell, auch mit seinem Bild.
4: Wir haben ohne Unterlass versucht, einen Fahndungsdruck aufzubauen, um natürlich den Täter in eine ganz bestimmte Richtung auch von der Straße wegzuhalten und ihn dann möglicherweise an einem Ort, der uns durch andere, durch Zeugen, durch Hinweisgeber, durch die Öffentlichkeitsfahndung bekannt gegeben wird, stellen und festnehmen zu können.
3: In einer Kleingartenanlage an einer verlassenen Laube endet gestern die Flucht und das Leben des 21-Jährigen. Beim Zugriff durch das SEK wurde Abdul B. erschossen, nachdem er die Polizisten mit einer Stichwaffe angegriffen haben soll. Wiederbelebungsversuche blieben erfolglos. Drei weitere Personen wurden in der Laube in Gewahrsam genommen. Ob sie etwas mit dem Anschlag zu tun hatten oder Abdul B. allein handelte, nach wie vor unklar. Die Tat nicht aufgearbeitet und noch lange nicht verarbeitet. Am Tatort im Tiergarten heute Trauer- und Gesprächsangebote für Betroffene. Die Notfallseelsorger sind auch heute da.
5: Weil wir als Anlaufstelle dienen wollen für Menschen, die immer noch hier hinkommen, an den Ereignisort, wie Sie sehen, Blumen ablegen, kurz innehalten und wir darauf aufmerksam machen, welche Hilfsangebote das Land Berlin oder wir als Kirchen und die Hilfsorganisation noch geben.
3: Über allem die Frage, warum Abdul B., der als islamistischer Gefährder eingestuft war, mehrere hundert Meter durch den Tiergarten fuhr. um Menschen zu töten.
2: Ja, reden wir noch weiter über Abdul B. mit meinem Kollegen René Althammer aus unserem rbb24-Rechercheteam. René, vielleicht fassen wir einfach noch mal zusammen, wer war dieser Mann?
6: Ja, das ist interessant, wer dieser Mann wirklich war. Die Frage wird uns wahrscheinlich noch ein paar Tage, vielleicht auch Wochen beschäftigen. Klar ist, er ist mal 21, er ist Anfang des Monats gerade erst 21 geworden. Also er ist geboren am 2. Juli. Und man würde eigentlich bei einem jungen Mann in diesem Alter erwarten, dass er über Social-Media-Kanäle und Ähnliches verfügt und dass man da vielleicht viel über sein Leben rauskriegt. Ist aber nicht so. Er muss welche gehabt haben. Die haben wir aber nicht mehr gefunden, auch keine Überreste davon. Kann sein, dass er die alle abgeschaltet hat irgendwann. Das geht aus Gerichtsurteilen hervor, die uns vorliegen, dass er welche gehabt hat im Laufe der Zeit. Aber grundsätzlich kann man mal sagen, das ist eigentlich ein klassischer Berliner Junge gewesen. Der ist hier in der Stadt geboren worden. Seine Mutter ist 2002 eingebürgert worden. Die Familie stammt aus dem Libanon. Das sind Schiiten. Das sind eigentlich die, normalerweise von denen man am wenigsten annimmt, dass sie was mit dem Islamischen Staat zu tun haben, weil die Leute vom Islamischen Staat halten Schiiten eigentlich für die größten Feinde, genau, die sie haben. Sunniten, genau. Also insofern ist das genau das Gegenteil von dem, was jetzt passiert ist, und trotzdem gab es diesen islamistischen Anschlag.
2: Ja, und wenn er dann hier groß geworden ist, ganz normal aufgewachsen ist, die Eltern hier Staatsbürger wurden, das klingt zunächst erstmal nach einer normalen Integrationsgeschichte.
6: Ja, das war es offensichtlich auch. Er hat noch drei Schwestern. Aber irgendwann, als er so 14, 15 war, muss es einen Bruch gegeben haben. In der Familie, in seinem eigenen Leben, da wird er auch das erste Mal auffällig, landet vorm Jugendgericht. Es geht um eine Schulhofschlägerei, da ging es um schwere Körperverletzung. Dann hat er aber offensichtlich mit einem Freund oder einem Kumpel zusammen versucht, von jemand anders Geld zu erpressen und iPods sozusagen an sich zu nehmen. Darum ging es. Und dieser Fall landete dann, da war er 14 und 15, verteilt über 2 Jahre war das. So geht das jedenfalls aus dem Urteil des Jugendgerichts hervor, das uns vorliegt. Da landet er vom Jugendrichter, und der Jugendrichter stellte damals schon fest, der Junge ist offensichtlich ein bisschen belastet. Er hat das zum Teil mitgemacht, weil er es cool fand, wahrscheinlich um sich zu beweisen. Und damals musste er 40 Stunden Freizeitarbeit, nennt sich das, ableisten und gleichzeitig aber auch den Schaden ersetzen, der entstanden ist. Also es war eine erzieherische Maßnahme.
2: Aber das ist ja jetzt erstmal, ich meine, das ist nicht schön, aber das ist erstmal noch nicht unnormal. Irgendwie muss er sich ja radikalisiert haben.
6: Das ist nicht unnormal, das stimmt. Sowas passiert vielen, gerade in so einen Umbruchphasen. Vielleicht, das ist aber reine Spekulation, seine Eltern haben sich wohl zu dieser Zeit dann auch getrennt. Ein bisschen später macht er die Schule fertig, fängt aber keine Berufsausbildung an. Das ist so 2023 ungefähr, fängt an zu jobben in einem Sicherheitsunternehmen, hat da wohl auch erfolgreich seine Sicherheitsprüfung abgelegt. Allerdings wurde die nach gut 1,5 Jahren nicht mehr verlängert. Und gleichzeitig in dieser Zeit stellt man dann auch fest, so jedenfalls in diesem aktuellen Urteil, über das wir immer alle reden, weil er ist in diesem Jahr verurteilt worden, stellten die Richter auch fest, hat er 2 auf seinem TikTok-Kanal, den man nicht mehr findet, hat er 2 islamistische Posts veröffentlicht, also Werbung für den Islamistischen Staat gemacht. Das war wohl das erste Mal, dass er auffiel. Und dann geht's weiter, er jobbt irgendwie und versucht 2025 dann auszureisen, was er auch erfolgreich macht, über die Türkei in Libanon. Allerdings scheint er sich da nicht sonderlich clever angestellt zu haben, weil im Libanon landet er sofort, wird festgenommen, landet im Gefängnis.
2: Und war bei der Polizei ganz klar auf dem Schirm, ne?
6: Er war die ganze Zeit bei der Polizei auf dem Schirm. Auch jetzt, Kollegen von der Süddeutschen Zeitung, vom Westdeutschen Rundfunk und vom NDR haben heute gerade noch berichtet, dass seine Wohnung hier in Berlin sogar durch eine Kamera überwacht wurde. Es soll wohl auch Aufnahmen geben von dem Tag, sozusagen, als er dann quasi aufgebrochen ist zu dem Anschlag. Was aber erstmal nichts weiter heißt, weil wenn man so eine Kamera installiert hat, läuft die 24 Stunden. Und die Frage ist aber, wie gefährlich war er? Dazu gibt es auch neue Erkenntnisse. Man hat ihn wohl eingestellt als Hochrisikogefährder. Er war Thema im gemeinsamen Terrorismusabwehrzentrum. Das heißt, allein die Ausreise, dass er versucht hat, sich dem Islamischen Staat anzuschließen, das muss ihn zu jemandem gemacht haben, der gefährlich ist. Weil wenn ich da hingehe, dann habe ich eigentlich mit allem abgeschlossen und will nicht mehr leben.
2: Erinnert einen alles an Anis Amri damals. René, vielen herzlichen Dank. Ja. Begeht ein Heranwachsender eine Straftat, so wird Jugendrecht angewendet, wenn, ich zitiere § 105 Jugendgerichtsgesetz, er nach seiner sittlichen und geistlichen Entwicklung einem jugendlichen Gleichstand oder es sich nach Art, den Umständen und den Beweggründen der Tat um eine Jugendverfehlung handelt. Jetzt können wir uns alle fragen, ob so ein typisch entwickelter Jugendlicher sich im Nahen Osten einer Terrormiliz anschließt. Jedenfalls ist Abdul B. nach Jugendstrafrecht verurteilt worden. Und mehr noch, er wurde nach dem Urteil auf freien Fuß gesetzt.
7: Der mutmaßliche Attentäter, mehrfach unter anderem wegen Gewalttaten vorbestraft, zuletzt im Mai wegen Vorbereitung einer schweren, staatsgefährdenden Gewalttat, weil er sich in Syrien dem IS anschließen wollte. Wegen einer ganzen Liste von Pro-IS-Aktivitäten stellt die Urteilsbegründung fest, er sei fest entschlossen, sich dieser Terrorgruppe anzuschließen. Auf eine derart gravierende Straftat nicht mit Jugendstrafe als der intensivsten Rechtsfolge des Jugendstrafrechts zu reagieren, wäre kontraproduktiv. Zitat Ende. Dennoch räumt ihm das Gericht dann doch eine 6-monatige Gnadenfrist ein. Wörtlich, wenn der Angeklagte seinen ergangenen Weisungen und Auflagen nachkommt und sich straffrei verhält, kann die Strafe dann zur Bewährung ausgesetzt werden. Dabei erscheint dem Gericht besonders relevant, dass der Angeklagte regelmäßig Beratungsgespräche wahrnimmt. Zitat Ende. Richterliche Nachsicht, die Rechtsexperten für vertretbar halten.
8: Es ist ja auch bewusst eben keine reine Bewährungsentscheidung gewesen, sondern eine sogenannte Vorbewährung. Also ein Zwischenstadium, in dem das Gericht sagt, im Augenblick können wir noch nicht abschließend entscheiden, ob tatsächlich eine Strafaussetzung zur Bewährung in Betracht kommt oder nicht im Augenblick des Urteils. Wir werden das noch mal ein halbes Jahr beobachten müssen und dann eine endgültige Entscheidung dann treffen müssen.
7: Doch dass sich sogar das Terrorabwehrzentrum von Bund und Ländern mit B befasste, er als Gefährder bereits observiert und abgehört wurde, weiß das Gericht offenbar nicht. Es schickt ihn erstmal in die Obhut der Sozialarbeiter des Violence Protection Netzwerks von Thomas Mücke. Doch dort kam man bei 2 Sondierungsterminen kaum an den Islamisten heran.
9: Wenn er heute gekommen wäre, hätten wir uns wahrscheinlich entschieden, dass er nicht an diesem Programm teilnehmen kann.
7: Wenn der so schwer für Sie erreichbar war, haben Sie denn zeitnah das Gericht schon darüber informiert?
9: Nein, das können wir, können das erst nach dem dritten Termin genau einschätzen, weil wir in einem dritten Termin auch sagen, nach den ersten beiden Terminen merken wir, wir kommen hier an bestimmten Themenbereichen nicht heran und wir sehen hier noch nicht die Motivation, wirklich etwas zu verändern.
10: Nach unserer Kenntnis war dem Gericht durchaus bewusst, dass diese Person gefährlich war. Der Haftbefehl hätte vollstreckt werden müssen, Jugendstrafrecht hätte nicht angewendet werden müssen. Und das Gericht muss sich an der Stelle die unangenehme Frage gefallen lassen, ob sie mit dieser Entscheidung Leib und Leben von Menschen gefährdet hat.
11: Wir brauchen also eigentlich bei Terrorismusfällen und bei Mord und schweren Gewaltdelikten den Regelfall, dass das Erwachsenenstrafrecht zur Anwendung kommt für solche Täter und nicht das Jugendstrafrecht. Da muss der Gesetzgeber tätig werden.
7: Wieder ein Anschlag, der hätte verhindert werden können. Nach dem Weihnachtsmarktanschlag vor knapp 10 Jahren hatten Berlins Sicherheitsbehörden aufgerüstet. Unter anderem mit einem eigenen Berliner Terrorabwehrzentrum. Und ein neues Polizeigesetz schuf neue Möglichkeiten der Gefahrenabwehr. Unter anderem Online-Durchsuchung, Handyortung, Auswertung auch von verschlüsselter Kommunikation, betont CDU-Innenexperte Burkhard Regger.
12: Wir haben alles gesetzlich geregelt, was das Bundesverfassungsgericht mit seiner strengen Rechtsprechung überhaupt zulässt, um sich anbahnende Terrortaten frühzeitig zu erkennen und zu verhindern, bevor sie sich realisieren. Und die Frage, die wir uns jetzt stellen und die wir auch im Innenausschuss klären müssen, ist, warum sind diese Möglichkeiten, die gesetzlich jetzt zugelassen sind, noch nicht eingesetzt worden?
13: Die Behörden hatten den Täter ja offensichtlich auf dem Schirm. Es gab offensichtlich eine Gefährdereinstufung. Und da stellen wir uns natürlich schon die Frage, hatte man den ausreichend auf dem Schirm und hat man das Risiko richtig eingeschätzt?
7: Fragen, die der Innenausschuss des Abgeordnetenhauses noch diese Woche in einer Sondersitzung klären will.
2: Wir sind verbunden mit einem der profiliertesten deutschen Kriminologen, Professor Frieder Dünkel. Schönen guten Abend.
14: Guten Abend, hallo.
2: Herr Professor Dünkel, dieser Fall reiht sich ja ein in immer wieder ähnliche Fälle. Da sind Leute, die als Islamisten schon identifiziert waren, die auch mit der Justiz teils schon in Kontakt gekommen sind, die man also sozusagen schon hinter Gittern hatte und die dann doch wieder frei herumlaufen. Da fragt sich der Otto Normalbürger, wie kann das sein?
14: Ja, im Allgemeinen stellt sich diese Frage gelegentlich, aber meistens und wie hier ist sie ganz verständlich. Es ging um einen Fall, in dem Untersuchungshaft schon angeordnet war und eine Freiheitsstrafe ohne Bewährung auch wahrscheinlich zu erwarten war. In unserem deutschen Recht wird U-Haft nur für 6 Monate erlaubt, im Regelfall. Und dann muss das Oberlandesgericht die Verlängerung bestätigen. Das ist nicht erfolgt. Also hat man offensichtlich in der Justiz keine Notwendigkeit.

0: Öffentlichkeit gesehen, diesen Mann als so gefährlich anzusehen, dass er nicht freigelassen werden durfte. Und insofern ist es ein Normalfall, also keine besondere Spezifik in diesem Fall.
1: Und dennoch, wenn ich mal fragen darf, ganz bewusst provokant, es gibt ja andere Fälle, andere Gruppen, die wir für eine Gefahr für die Bevölkerung halten. Man denke zum Beispiel bei Sexualstraftätern. Die nehmen wir dann nach der Verbüßung ihrer Tat in Sicherheitsverwahrung. Auch da wägt man ja zwischen der Freiheit des Einzelnen und der Freiheit und der Sicherheit von allen ab. Warum nicht in diesem Fall?
0: Ja, das macht man eigentlich immer bei solchen schweren Taten. Aber gleichwohl wird auch bei Sexualstraftätern nicht immer Sicherungsverwahrung oder nur ausnahmsweise angeordnet, sondern eine Freiheitsstrafe verhängt und verbüßt. Oder auch sogar eine Bewährungsstrafe. Das hängt ja davon ab, was das Gericht als geeignet und erforderlich ansieht, um eine Wiederrückfälligkeit zu vermeiden. Es geht immer um die Spezialprävention in erster Linie im Strafrecht. Und was die beste Sanktion ist und die am geringstmöglichen Eingriffsschwer ist, die hier angezeigt ist. Und deswegen kommt es dazu, dass gelegentlich die Bevölkerung vielleicht nicht versteht, dass Bewährungsstrafen verhängt werden, aber dennoch aus reinen Gründen der sozialen Integration und Wiedereingliederung solche Bewährungsstrafen, die mit engen Auflagen und Weisungen verbunden werden können, damit auch erfolgreich sind, verhängt werden.
1: Und wenn solche Täter noch Heranwachsende sind, dann werden sie in der Regel nach Jugendstrafrecht verurteilt. Da werden jetzt viele auch sagen, na ja Gott, also wenn einer sich einer Terrormiliz anschließen kann, wenn der dafür alt genug ist, ist der dann wirklich noch so unreif, dass man ihn nicht vielleicht, also muss man ihn wirklich nach Jugendstrafrecht oder sollte man ihn eher wie einen Erwachsenen behandeln?
0: Also dieser Fall spricht ja geradezu für Entwicklungsstörungen und Verzögerungen. Wenn man sich einer Organisation anschließt, dann ist es eher als jugendgemäßes Abenteuertum zu werten vielleicht. Aber das entscheiden Psychiater und Psychologen in Gutachten und dann wird entsprechend Jugendstrafrecht angewendet. In der Tat, bei den schwersten Delikten in der Regel über 90% werden nach Jugendstrafrecht abgeurteilt. Das ist auch richtig so und vernünftig und das deutsche Recht ist hier auch international gesehen vorbildlich und es gibt keinen Bedarf, jetzt da etwas zu ändern.
1: Ja, Herr Professor Dünkel, vielen herzlichen Dank.
0: Gerne.
1: Das Gespräch haben wir vorhin aufgezeichnet. Ganz anderes Thema jetzt. Mit Zeitplänen ist das in Berlin ja immer so eine Sache. Ursprünglich sollte am ehemaligen Flughafen Tegel mal die Hochschule für Technik einziehen und zwar jetzt. 2027 sollte dort der Lehrbetrieb beginnen. Davon sind wir freilich weit entfernt, mindestens 6 Jahre entfernt, um genau zu sein. Aber immerhin, jetzt geht's endlich mal los mit dem Bau. Heute war Spatenstich.
2: Das Sechseck von Tegel. Vor gut 5 Jahren wurden hier die letzten Passagiere abgefertigt. Seither wurde entkernt, entsorgt und saniert. Jetzt geht's los mit dem Umbau. Die Aufgabe ist groß, in gerade mal 5 Jahren von der Abfertigungshalle zum Hörsaal. So musste etwa der alte Asbestspachtel entfernt werden, wie hier, wo früher das Gepäck abgefertigt wurde. 40.000 Bauteile wurden eingelagert und kommen später zurück ins Gebäude. Das Antlitz des ikonischen TXL soll in großen Teilen erhalten bleiben.
3: Das Gebäude in seiner äußeren Gestalt wird auf jeden Fall wiedererkennbar sein. Das heißt also, wir werden Fassaden, wenn sie energetisch erneuert werden müssen, ausbauen und mit einer höheren energetischen Qualität wieder einbauen. Wir werden andere Elemente, das ist das rote Band, was sich einmal um das gesamte Gebäude herumzieht, das werden wir sanieren und dann in dem alten Farbzustand auch wiederherstellen.
2: 2500 Studierende sollen in den neuen Standort umziehen, mit ihnen die Bereiche der urbanen Technologien, zum Beispiel der erneuerbaren Energien oder der Elektromobilität. Ursprünglich wollte die Hochschule 2027 einziehen, dann hieß es 2030, plötzlich stand sogar 2035 im Raum. Ein Geldsegen aus dem Sondervermögen des Bundes konnte das noch verhindern. 170 Millionen Euro sollen den Zeitplan retten.
4: Wir bleiben bei 2031, da ist alles drauf ausgelegt. Und durch das Sondervermögen des Bundes ist jetzt auch die Finanzierung gesichert. Insofern kann es jetzt losgehen mit dem Neuanfang für den Terminal. Und wir gehen davon aus, dass wir 2031 dann auch fertig sind.
2: Für die BHT sind das sehr gute Nachrichten. Seit vielen Jahren wartet sie auf einen neuen Standort. Der alte platzt aus allen Nähten, ist in großen Teilen sanierungsbedürftig. Die BHT ist bereit für den Umzug.
5: Dieser Standort ist perfekt für die Hochschule.

0: Hochschule, weil eben genau die Kombination zwischen den Laboren im Inneren und der Möglichkeit, direkt nach draußen zu gehen und dann direkt in die Anwendung zu gehen, fantastisch ist. Wir können hier, ich sage immer so gern, systemisch für Zufall sorgen. Systemischer Zufall heißt, die Leute treffen sich zufällig in der Mensa, haben eine gleiche Herausforderung und dann kommen die richtigen klugen Köpfe zusammen und lösen das Thema.
1: Bis sich die klugen Köpfe hier beim Mittagessen zusammenstecken können, dauert es allerdings noch mindestens 6 Jahre.
2: Gestern war der Fokus Berlins voll auf dem Terroranschlag. Da war auch in der Abendschau wenig Zeit, um sich mit anderen Neuigkeiten zu beschäftigen. Aber eine Meldung gab es, die wollen wir dann doch nicht einfach nur so durchwinken. Die Welterbekommission hat noch ein Stück Berlin zum UNESCO-Weltkulturerbe erklärt, nämlich die Waldsiedlung Zehlendorf. Das sind wir heute hin.
3: Eine Zehlendorfer Bäckerei hat das Wort UNESCO zu einer leckeren Torte verarbeitet. Darin ist die Waldsiedlung Zehlendorf heute natürlich als Hauptthema verbacken. Denn heute wird diese Siedlung als Weltkulturerbe gefeiert und senatsoffiziell wird angeschnitten. Vor 100 Jahren wurde hier mit dem Bau begonnen. Einige Bücher wurden bereits über die Siedlung des berühmten Architekten Bruno Taut verfasst. Eine Siedlung für Arbeiter, kleine Beamte, Leute, die es nicht zu dicke hatten. Ginge sowas eigentlich heute noch?
4: So wie das heute hier, wie das damals hier in den Wald hineingebaut worden ist, das würde heute gar nicht mehr funktionieren. Das hätte mindestens 2 Jahre Diskussion über Fledermäuse, Vogelnester, sonstige Dinge, ob man die Bäume überhaupt abholzen darf, wo man neue pflanzen muss. Und das hat alles seine Berechtigung, aber es hat sich halt auch so entwickelt, dass es überbordend ist.
5: Der Architekt Bruno Taut war Mitte 40, als er als künstlerischer Leiter der Entwurfsabteilung der GEHAG die Waldsiedlung zu planen begann. Taut ging es um ein neues Lebenskonzept für die werktätigen Massen. Über 10.000 Wohnungen hat er mit der GEHAG in Berlin gebaut.
3: Vor 50 Jahren war von diesem Konzept noch viel übrig. Die Mieten waren günstig, aber das galt für ganz Berlin. In den 90er Jahren wurde jedoch einiges an Verfall sichtbar, was dazu führte, dass die Siedlung 2008 erstmal von der UNESCO als Weltkulturerbe abgelehnt wurde. Die GEHAG wurde privatisiert, Investitionen machten die Siedlung äußerlich schick. Dafür verlor sich unter der Vonovia, so sagen einige, die Zuverlässigkeit der Hausverwaltung.
6: Die hatten ihre eigenen Handwerker und das war natürlich schon ein Unterschied. Die hatten auch pro Siedlung hier mehrere Hausmeister, die man auch persönlich ansprechen konnte. Das ist natürlich alles jetzt verloren gegangen.
7: Die Mieterinnen und Mieter der Vonovia befürchten Mieterhöhungen aufgrund des Welterbestatuses, obwohl die Vonovia schon öffentlich geäußert hat, dass das nicht der Fall ist.
3: Eine Entwicklung nicht ohne Einschnitte also. So wird zum Beispiel eine 54 Quadratmeter Wohnung kaum noch unter 1.000 Euro neu vermietet. Trotzdem, die Torte schmeckt und der Landeskonservator versucht, die Kritik am privaten Wohnungskonzern zu mäßigen.
8: Damals sind die Siedlungen als gemeinnützige Siedlungen umgesetzt worden und das hat man auch versucht in der Architektur umzusetzen. Und wir versuchen das auch als Landesdenkmalamt zu aktivieren. Also man muss das natürlich beleben und die Vonovia ist dabei ein Partner für uns.
3: Und so darf man gespannt sein, was nach den nächsten 100 Jahren vom Geist der Waldsiedlung Zehlendorf übrig ist.
2: Gucken wir noch aufs Wetter, nachts klar. Trocken, Temperaturen gehen zurück auf 10 bis 13 Grad. Morgen dann Wechselsonne, Wolken. Bleibt trocken, zum Abend hin wird es dann auch richtig sonnig. Die Luft erwärmt sich auf 24 oder 25 Grad. Mittwoch, Donnerstag viel Sonnenschein, wenige lockere, dünne Wolken. Dann zunehmend sehr heiß, Höchstwerte 32. Und am Donnerstag sogar 37 Grad. Freitags dann auch immer noch meist sonnig, leicht bewölkt. Vereinzelt aber kräftige Hitzegewitter bei 30 Grad möglich.
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10: Guten Abend, schön, dass Sie wieder eingeschaltet haben. Unter anderem mit diesen Themen starten wir in die neue Woche. Nach dem Anschlag, auch in Sachsen wird der Opfer von Berliner CSD gedacht. Am Steuer, Jugendliche machen im Sommercamp ihren Traktorführerschein und im Trainingslager, Francesco Friedrich und sein Anschieber bereiten sich auf die neue Saison vor. 48 Stunden nach dem mutmaßlich islamistischen Anschlag auf den Christopher Street Day in Berlin läuft die Aufarbeitung. Wie inzwischen bekannt ist, stammt das Todesopfer aus Polen. Außerdem wurden 29 Menschen verletzt. Im ganzen Freistaat wurde deshalb Trauerbeflaggung an öffentlichen Gebäuden angeordnet. Außerdem gibt es in vielen Städten Mahnwachen und Gedenkveranstaltungen, so auch in Leipzig, Chemnitz und Dresden.
11: Auch hier am Dresdner Kulturpalast haben sich Menschen versammelt. Die Organisation Queer Bright hat zum Gedenken aufgerufen. Bereits gestern hatte auch der Dresdner CSD hier eine Mahnwache abgehalten. Vereinschef Ronald Zenker war selbst in Berlin mit 50 Leuten dabei, als die Polizei die Evakuierung des Veranstaltungsgeländes veranlasste.
12: Mein erster Gedanke, nachdem ich dann irgendwie da draußen war, war halt einfach, was ist mit den anderen von uns? Also sind die alle in Ordnung? Was ist jetzt wirklich passiert? Weil wir haben einen eigenen Truck in Berlin gehabt mit der Queerseite zusammen. Und ja, das war dann eben halt einfach der erste Gedanke, was ist mit den Menschen? Und als ich dann so kurz vor Dresden wirklich alle am Telefon hatte oder die mir geschrieben haben, wir sind safe, wir sind im Hotel, war es für mich erstmal okay. Dann bin ich nach Hause und habe das auch überhaupt noch nicht verarbeitet.
11: Die Tat macht auch die Leipziger betroffen und weckt schlimme Erinnerungen. Erst vor einigen Wochen war hier in der Innenstadt ein Autofahrer in eine Menschenmenge gerast. Wir wollten wissen, ob sich die Menschen nach dem erneuten Vorfall überhaupt noch sicher fühlen.
13: Also ich fühle mich schon sicher, sagen wir mal so, aber es ist natürlich absolut schrecklich. Also besonders, als es hier passiert ist.
14: Man fühlt sich eigentlich immer unsicherer. Überall da, wo viele Menschen sind, ja, mein Mitgefühl den Menschen, denen das Schlimme da passiert ist.
15: Was ist Sicherheit? Es ist nur ein subjektives Gefühl am Ende des Tages. Ob ich jetzt nachts rausgehe in irgendwelche Straßen oder tagsüber, macht keinen Unterschied. Es gibt genügend Verrückte. Also, das wird immer schlimmer.
16: Also ja, wir fühlen uns schon hier sehr sicher. Man muss darauf auch vertrauen, sonst kann man gar nicht mehr rausgehen. Ne? Also das darf nicht sein. Das Leben muss weitergehen, es darf nicht stillstehen.
11: Zur Stunde sind auch auf dem Leipziger Marktplatz die Menschen zu einer Mahnwache zusammengekommen, um ihre Anteilnahme und ihr Mitgefühl für die Betroffenen des Anschlags von Berlin zu zeigen.
10: Bei den Personalwechseln rund um Kanzler Friedrich Merz wurde bestätigt, dass die aus Sachsen stammende Staatsministerin Christiane Schenderlein einen neuen Posten zugewiesen bekommen hat. Seit einem Jahr war Schenderlein Staatsministerin für Ehrenamt und Sport. Für ihren Wahlkreis Nordsachsen zog die CDU-Politikerin 2021 in den Bundestag ein. Nach ihrer Entlassung als Staatsministerin soll sie nun als Staatssekretärin im Gesundheitsministerium arbeiten. Reaktionen zur Versetzung von Schenderlein, unter anderem von Ministerpräsident Kretschmer, finden Sie im Internet auf mdr.de. Der Sächsische Landesbauernverband führt seit ein paar Tagen erstmalig ein Sommercamp durch, in dem man den Traktorführerschein machen kann. Allerdings nicht einfach nur zum Spaß, sondern um den Berufseinstieg als Landwirt zu erleichtern.
17: Auf dem Hof Traktor gefahren sind die meisten der jungen Leute hier schon. Das können sie. Doch mit Hänger am Straßenverkehr fahren und rückwärts einparken, vor dieser Aufgabe hat auch der technikaffine Anton aus dem Vogtland Respekt.
18: Ich denke an alles. Wir machen jetzt nur rückwärts fahren, das ist nicht ein- und ankurbeln. Nur rückwärts.
17: Anton ist in einem Landwirtschaftsbetrieb aufgewachsen. Durch seinen Opa kennt sich der 17-Jährige mit den großen Landmaschinen aus. Ab August beginnt er seine Ausbildung zum Landwirt und möchte, auch wenn es keine Pflicht ist, vorher bereits den Traktorführerschein in der Tasche haben. Unter dem strengen Blick des Fahrlehrers Sven Retschlag übt er, was er noch nicht so gut kann.
19: Anton! Ja, guck auch mal in die Spiegel mit rein!
17: In 14 Tagen den Traktorführerschein zu machen, ist herausfordernd. Doch Anton ist zuversichtlich, die Prüfung zu bestehen.
18: Praxis, ja, da mache ich mir eigentlich keine Gedanken. Noch mit noch ein bisschen Übung kriege ich das hin. Theorie muss ich halt straff lernen, das ist halt eine Fleißsache. Da mache ich aber auch jeden Tag.
17: 10 junge Männer und 3 junge Frauen absolvieren seit einer Woche in Frohburg einen Crashkurs für den Traktorführerschein. Theorie und Praxis. Es ist ein Pilotprojekt des Landesbauernverbandes, das den Berufseinstieg für beide Seiten, Azubi und Landwirtschaftsbetrieb, erleichtern soll.
20: Hier in Sachsen ist es so, dass es nicht Teil der Ausbildung ist und sozusagen der Betrieb die Chance hat, das auch als mit dazuzugeben. Und wir als Verband wollen die Chance nutzen, dieses Sommercamp auch mal einen Berufsverband vorzustellen.
17: Die Kosten für den Führerschein T, etwa 800 bis 1200 Euro, übernimmt bei einigen Teilnehmern der Ausbildungsbetrieb. Anton ist Selbstzahler. Er hat seinen Ausbildungsvertrag bereits unterschrieben. Und wenn er die Prüfung besteht, kann er seine Lehre zum Landwirt nächste Woche mit dem Traktorführerschein starten.
10: Der Elberadweg, der ist der meistbefahrene Radfernweg Deutschlands und zugleich auch der beliebteste. Das ergab eine aktuelle Umfrage des Allgemeinen Deutschen Fahrradclubs. Wer allerdings jetzt auf diesem Radweg die Sächsische Schweiz erleben möchte, der muss zumindest rechtselbisch aufpassen. Denn in der Nähe von Pirna klafft seit dem Wochenende ein Loch.
0: Gelassen ignorieren scheint die Devise der Radler. Der Grund fürs Sperrschild mitten auf dem Elberadweg ist ja auch erst auf den zweiten Blick zu sehen. Ein Loch kaum größer als ein Handy. Doch die Frau vom zuständigen Amt liefert tieferen Einblick.
21: Da ist ein Hohlraum drunter entstanden, der so ungefähr 1 Quadratmeter hat. In der Tiefe vielleicht 25 cm.
0: Für Autofahrer wird deshalb die kleine Anliegerstraße rechtselbisch definitiv zur Sackgasse. Zu groß die Gefahr, dass der Asphalt großflächig nachgibt. Ihnen bleibt nur ein Umweg von einer guten Viertelstunde. Derweil forscht das Amt zur Ursache. Unterspülungen oder ein maroder Kanal werden vermutet. Fest steht dagegen schon eine provisorische Lösung.
21: Wir werden heute noch eine Stahlplatte drauflegen und das sachgerecht beschildern, sodass wir das hier heute auch noch freigeben können wieder. Und dann wird natürlich eine Baumaßnahme folgen. Also wir müssen ja auch aufmachen und gucken, wo die Ursache liegt.
0: Wann man dem Loch nun richtig auf den Grund geht, hänge von Kapazitäten der Baufirmen ab. Solange aber soll es auf dem Elberadweg zwischen Oberposta und Wehlen für alle erstmal wieder rollen. Jetzt eben über Stahl.
10: Na, Hauptsache es rollt. Und nun unsere Kurznachrichten aus Sachsen, heute mit Luise Schermesser.
22: Auszeichnung. Die Stadtbibliothek Brigitte Reimann in Hoyerswerda ist mit dem Deutschen Bibliothekspreis ausgezeichnet worden. Damit würdigt die Jury des Deutschen Bibliothekverbandes eine zukunftsweisende Arbeit. Mit Formaten wie Frag den Oberbürgermeister oder dem Dialogcafé eröffnet die Bibliothek Möglichkeiten, mit politischen Entscheidungsträgern ins Gespräch zu kommen. Der Preis ist mit 7.000 Euro dotiert. Gleisarbeiten. Am Leipziger Hauptbahnhof gibt es erneut zahlreiche Verkehrseinschränkungen. Die Gleiskurven in der Kurt-Schumacher-Straße müssen erneuert werden. Laut den Leipziger Verkehrsbetrieben nutzen bis zu 900 Straßenbahnen täglich die Gleisanlagen. Zudem fahren Autos und Lkw darüber. Der Autoverkehr und die Straßenbahn werden großräumig umgeleitet. Die Bauarbeiten sollen bis zum 16. August andauern. Junge Chefs. In Mülsen im Landkreis Zwickau übernehmen für die nächsten beiden Wochen Azubis in einer Sparkassenfiliale die Verantwortung. Die Schüler aus dem ersten und zweiten Lehrjahr mussten sich auf die Stellen der Berater und Geschäftsleiter bewerben. Mit besonderen Weiterbildungen wurden die jungen Menschen auf ihre neuen Rollen vorbereitet. Für die Kunden der Sparkassenfiliale bleiben alle Angebote weiterhin zugänglich.
10: Es gibt Hobbys, denen widmet man sich sein ganzes Leben. Bei diesem Mann aus Limbach-Oberfrohna ist es die Erforschung der Vogelwelt. Was als Interesse in der Kindheit begann, wurde im Laufe der Jahre zur Lebensaufgabe und hat sogar zu Funden von weltweiter Bedeutung geführt.
23: Das Limbacher Teichgebiet kennt Vogelkundler Jens Hering wie seine Westentasche. Schon als kleiner Junge hat er hier Vögel beobachtet. Seit vielen Jahren tut er es nun schon im Dienst der Wissenschaft und hat mit dazu beigetragen, dass das Limbacher Teichgebiet als europäisches Vogelschutzgebiet gilt.
24: Hier entwickelt sich was ganz Einmaliges in Sachsen. Also ein ehemaliger Fischereibetrieb ist heute Naturschutz zu 100%. Und es gibt ganz relevante, besondere Brutvogelarten mit beachtlichen Beständen. Die Reiherente ist hier zu nennen. Der Zwergtaucher hat einen sehr guten Bestand. Die Röhrespröder natürlich, wie Drosselrohrsänger, Teichrohrsänger in den Randbereichen, Sumpfrohrsänger.
23: Besonders interessant findet der Ornithologe das sogenannte Röhricht, also das Schilfrohr und ähnliche Pflanzen, die an Teichen wachsen und die einen Lebensraum bieten, nicht nur für Vögel.
24: Im Schilfrohricht wiederum gibt es ganz spezielle Vogelarten, diese Halme zum Nestbau nutzen, ganz künstlerische Nester bauen, das sind die Rohrsänger. Diese Vögel, die wir hier finden, die finden wir auch in Afrika. Wiederum in Afrika gibt es Rohrsänger bis heute unerforscht und denen bin ich da in Afrika auf der Spur.
23: Seit vielen Jahren.

0: Jahren erforscht Jens Hering gemeinsam mit seiner Frau die Vogelwelt verschiedener afrikanischer Länder. Im Tschad ist ihnen ein spektakulärer Fund gelungen: jahrtausendealte Bruthöhlen der sogenannten Bienenfresser im Vulkangestein.
1: Man sieht die Kratzspuren von dem Altvogel, der hier an der Höhle hängt und die Jungvögel füttert. Und man muss sich vorstellen, das vor tausenden Jahren. Und wir finden in dem Dibisti-Gebirge unendlich viele solche Zeitzeugnisse.
0: Die Funde stammen aus einer Zeit, als die heutige Sahara noch eine grüne Savanne war. Dort will Jens Hering weiterforschen. Seine Koffer sind schon gepackt. In der nächsten Woche startet der Ornithologe aus Limbach-Oberfrohna zu seiner nächsten Exkursion in die Vogelwelt Afrikas.
2: Wem setzen wir eigentlich Denkmäler? Die sächsische Künstlerin Suntje Sagerer stellt genau diese Frage. Ihre monumentale Skulptur Iconic Mama ist jetzt in Chemnitz zu sehen. Mit ihrer Kunst macht die gebürtige Erzgebirgerin sichtbar, was unsere Gesellschaft zusammenhält. Menschen, die sich kümmern und Verantwortung übernehmen.
3: Suntje Sagerer und ihre Ikonen, ihre Mama Icons. An die 70 Figuren hat sie bereits geschaffen, große und kleine. Sie widmet sie nicht nur den Müttern dieser Welt, sondern allen Menschen, die Gemeinschaft tragen und soziale Verantwortung übernehmen. Mit ihren Skulpturen macht Suntje Sagerer sichtbar, was oft unsichtbar bleibt.
4: Ich finde schon, dass Leute, die sich um andere Menschen kümmern, dass die auch Wertschätzung und Sichtbarkeit verdient haben. Und deswegen sind das für mich auch Ikonen.
3: Das Elternhaus der Künstlerin steht in Amsberg im Erzgebirge. Dass sie Skulpturen mache, sei allein deshalb schon kein Zufall.
4: Das hat ein bisschen mit meiner eigenen Geschichte zu tun, dass ich halt im Erzgebirge groß geworden bin und mit der Volkskunst, wo die Figurenwelt immer für mich präsent war. Damals waren es die Nussknacker, die Bergmänner, die Engeln. Heute sind es meine eigenen Figuren.
3: Jahrelang hat die Mutter von Suntje nicht nur die vier eigenen und andere Kinder großgezogen, sondern auch Familienangehörige gepflegt.
5: Kommt schon auch so ein bisschen die Wertschätzung zum Ausdruck, auch mir gegenüber. Da besonders, was man vielleicht nicht immer so gemerkt hat früher. Ne? Die Pflege dann von Angehörigen, ne? Das ist schon eine Sache, die viele gar nicht machen können. Die Wertschätzung in der Gesellschaft, die ist da nicht so hoch. Ne?
3: Eine der monumentalen Figuren hat es nun sogar in die Ausstellung Win-Win im Museum Gunzenhauser in Chemnitz geschafft. Vor wenigen Wochen wurde sie vom Kunstfonds des Freistaates Sachsen angekauft.
6: Die Skulptur stellt hier ein Gegenbild dar zu Monumenten und Denkmälern, die wir sonst im öffentlichen Raum finden und die oftmals für Macht oder militärische Geschichte stehen und diese repräsentieren. Und im musealen Kontext wird die Skulptur sozusagen zu einem Monument der Fürsorge als gesellschaftliche Kraft.
3: So erhalten nicht nur die Ikonen von Suntje Sagerer Aufmerksamkeit, sondern auch Menschen, die sich aufopfern wie ihre Mutter.
2: Und wir kommen zum Sport. Anna-Sophie Aßmann ist jetzt im Studio und sie hat die Tour de France mitgebracht, die vielleicht demnächst auch durch Sachsen rollt.
7: Ja, das könnte tatsächlich passieren. Guten Abend. Die Tour de France 2026 ist zwar seit gestern Abend vorbei. Die Begeisterung der Fans entlang der Strecke dürften viele aber noch im Kopf haben. Und genau solche Bilder könnte es von den ersten Etappen auch aus Deutschland geben. Vielleicht sogar aus Sachsen. Denn der Verein Grand Départ Deutschland mit Sitz in Leipzig hat sich offiziell für die Tour 2029 beworben.
8: Finale Furioso gestern Abend in Paris. Tadej Pogacar gewinnt zum fünften Mal die Tour. Mathieu van der Poel nach spektakulärem Ausreißversuch die letzte Etappe. Und Max Kanter aus Pirna wird undankbarer Vierter. Während dieser drei Wochen voller Tragik und Freude waren zwei Leipziger auf Lobbytour bei der Tour. Andreas Prokop und Thomas Hofmann, schon beim Start in Barcelona waren sie dabei.
9: Ich denke, wir kriegen das hin. Das war, glaube ich, auch noch nie unser Problem, Dinge nicht organisiert zu bekommen. Ja? Was wir werden hinkriegen müssen, was es am meisten ausmacht, ja? Und das ist wirklich das, was hier an jeder Ecke zu spüren ist, eben diese Begeisterung. Ja? Und ich glaube, das ist das, was es jetzt braucht. Und das ist auch das, was wir auf jeden Fall mit nach Hause transportieren werden. Ja? Und einfach auf alle übertragen, die in dem Projekt drin sind.
8: Viele Gespräche hinter den Kulissen folgten, ohne Kamera, aber mit guten Ergebnissen.

0: Ergebnissen.
1: Wie geht's?
0: Mit den Organisatoren der Tour sind die beiden per Du. Für die ASO ist ein Tourstart in Berlin entscheidend. Dies wäre dann 40 Jahre nach dem Mauerfall. Gestern, auf der letzten Etappe in Paris, äußerte sich der Tourdirektor Christian Prudhomme ziemlich klar, dass er einen Tourstart in Deutschland 2029 begrüßen würde.
2: Natürlich gibt es diese Möglichkeit und ich hoffe, dass wir bald zum Abschluss kommen.
0: Nicht unerheblich ist der Faktor, dass Deutschland wieder einen Spitzenfahrer im Feld hat. Vor seinem tragischen Touraus bekräftigte Florian Lippowitz seine Unterstützung für die deutsche Bewerbung.
3: Ja, für die Tour wäre es nur eine Bereicherung, wenn der Start in Deutschland passieren würde.
0: Am Mittwoch soll es nächste Gespräche mit den Tourverantwortlichen auf politischer Ebene geben.
4: Was treibt die? Was ist gut? Was ist gut fürs Projekt? Und am Ende saß, was müssen wir alles tun, um den Erfolg sicherzustellen? Und ja, da hoffen wir, dass wir gut dabei sind. Ja, aber wir sind gut dabei. Ja.
5: Schon dreimal ist Lok Leipzig in den Aufstiegsspielen zur dritten Liga gescheitert. Denn der Meister der Regionalliga Nordost darf nicht jedes Jahr direkt hoch. Es entscheidet erst die Relegation über den Aufstieg. Im Westen und Südwesten ist das anders. Dort steigen die Meister nämlich immer direkt auf. Viele Vereine finden das unfair. Eine Reform sollte das ändern, doch die scheiterte. Deshalb gab es am ersten Spieltag in der Regionalliga Protestaktionen.
6: Die neue Saison beginnt mit einer Minute Stillstand. Das Spiel läuft, aber der Ball rollt nicht. Die Clubs der Regionalliga Nordost und ihre Fans protestieren und senden ein Signal der Geschlossenheit an die Verbände.
7: Wenn wir merken, dass wir nicht ernst genommen werden, werden wir als Vereine deutlich machen, dass wir hier Lösungen brauchen, Lösungen wollen. Und wir haben es lange auf die Art und Weise des Miteinanderredens versucht. Und jetzt braucht es offensichtlich mehr Druck, damit die Verbände uns dann auch entsprechend ernst nehmen.
6: Ende Juni hatten die Vereine bundesweit abgestimmt. In den Regionalligen West, Nord und Nordost gab es jeweils ein deutliches Votum für das Kompassmodell. Also vier Ligen, die von Jahr zu Jahr neu zugeschnitten werden. Im Südwesten stimmten die Vereine für das sogenannte Regionenmodell, was eine Zerschlagung der Regionalliga Nordost zur Folge hätte. In Bayern wurde kurzfristig eine dritte Antwortmöglichkeit zur Wahl gestellt, nämlich weiter nach anderen Lösungen zu suchen. Bundesweit wollen nahezu alle Clubs Veränderungen. Über 50% stimmten für das Kompassmodell.
7: Wir hätten uns trotzdem gewünscht, dass der eine oder andere Verein dort noch ein Stück weit mehr Solidarität zeigt. Weil ich glaube, jeder, der in unserer Situation steckt, Situation der Vereine in der Nordost als auch in der bayerischen Staffel, wird verstehen, dass wir dort einfach auf die Solidarität angewiesen sind.
6: Die Auswirkungen der aktuellen Zweiklassengesellschaft sind dramatisch. 2018, als letztmals alle Meister an Aufstiegsspielen teilnehmen mussten, spielten 7 Vereine aus dem Nordosten in Liga 3. In der kommenden Saison ist es nur noch Hansa Rostock. 14 von 20 Clubs kommen aus den seit Jahren bevorteilten Regionen West und Südwest. Dort steigen die Meister jedes Jahr direkt auf. Der NOFV wollte sich am Wochenende nicht äußern. Der DFB hat die Dringlichkeit offenbar erkannt. Präsident Bernd Neuendorf erklärte nach der Abstimmung im Juni: Vor diesem Hintergrund wird sich der DFB nunmehr aktiv in diesen Prozess einbringen und mit allen Beteiligten das Gespräch suchen.
7: Konkret hoffen wir jetzt einfach auf den DFB, dass er endlich dann noch mehr Führung übernimmt in der Debatte und die Regionalverbände in ihrer Struktur dahingehend so mitnimmt, damit es zur Lösung endlich kommt. Weil es ist ja, glaube ich, allen klar und hat auch die Abstimmung gezeigt, ein weiter so wird es mit uns nicht geben.
6: In den letzten Wochen lag der DFB-Fokus auf der WM-Aufarbeitung und der Bundestrainersuche. Gut möglich, dass die Aufstiegsdebatte nach der Vorstellung von Jürgen Klopp zeitnah wieder Fahrt aufnimmt.
5: Aber was genau erhoffen sich die Nordostvereine vom DFB? Denn der ist für die Aufstiegsregelung gar nicht zuständig. Unser Sport im Osten-Kollege Alexander Küpper beschäftigt sich schon seit Jahren mit dem Thema.
8: Ja, ich glaube, entscheidend ist, dass dieser Prozess jetzt wieder Fahrt aufnimmt und der DFB im Idealfall einen Zeitplan vorgibt, wie es weitergeht. Denn das ist völlig unklar nach dieser Vereinsabstimmung Ende Juni, die eben nicht einstimmig verlaufen ist, die aber doch zwei Dinge ganz klar gezeigt hat. Zum einen, über 90% der teilnehmenden Vereine haben für Veränderung gestimmt. Also der Status quo, der wird nicht weiter akzeptiert. Und über 50% der Vereine bundesweit, also die absolute Mehrheit, hat fürs Kompassmodell votiert. Von daher wünschen sich die Vereine im Nordosten da jetzt zum einen mehr

0: Mehr Aktivität vom DFB und zum anderen möglicherweise auch ein klares Statement, so wie es das von der Deutschen Fußballliga ja schon gegeben hat. Aki Watzke, der mächtigste Fußballfunktionär in Deutschland aktuell, hat gesagt, für uns in der DFL wären 4 Regionalligen im Kompassmodell die beste Variante. Also der DFB ist gefordert, einen Zeitplan abzustecken und zu sagen, wie es weitergeht. Denn eins ist auch völlig klar, so weit wie aktuell war dieser Prozess im Kampf um eine gerechte Aufstiegsregel noch nie fortgeschritten. Sollte das jetzt scheitern, dann wäre diese ungerechte Zweiklassengesellschaft auf Jahre, vielleicht Jahrzehnte, zementiert. Das wollen die Clubs im Nordosten unbedingt verhindern und der DFB ist jetzt in der Pflicht, da voranzugehen.
1: Danke, Alexander Küpper. Ob sich bei der Aufstiegsreform in der Regionalliga etwas bewegt, behalten wir natürlich im Blick. Jetzt wechseln wir aber erstmal vom Fußball zum Handball. Für den BSV Sachsen-Zwickau steht die 6. Bundesliga-Saison an. Im Sommer hat sich einiges getan. Gleich 10 Frauen sind neu im Team, darunter auch viele Nationalspielerinnen. Gestern stand nach 2 Wochen Training der erste Härtetest an gegen Zweitligist Kirchhof aus der Nähe von Kassel.
2: Christina Dramatz ist eine der Neuen. Viel Kommunikation braucht's noch mit Trainer Norman Rentsch. Was stellt er sich vor? Wie soll gespielt werden? Bei einer Sache braucht die österreichische Nationalspielerin allerdings keine Ansagen. Und das ist das Tore erzielen. Die Rückraumspielerin beim Test gegen Kirchhof mit insgesamt 5 Treffern.
3: Es braucht einfach noch ein bisschen. Wir haben viele Neuzugänge, mitunter ich. Und das dauert einfach ein bisschen, bis die Mannschaft gut zusammenspielen kann, bis es vorne, hinten funktioniert.
2: Auch auf der Torhüterposition der BSV neu besetzt. Unter anderem Alexandra Humpert aus Oldenburg mit starken Paraden. Klar ist aber auch, es kann im ersten von 7 Testspielen noch nicht alles rund laufen. Insgesamt 20 technische Fehler. Die Mannschaft muss sich nach 14 Tagen Training noch finden.
4: Wir haben 2 neue Linkshänderinnen auf Rückraum rechts, die Verantwortung übernehmen sollen, die halt vorangehen sollen. Wir haben halt eine international erfahrene Kreisläuferin mit Rita Campos. Wir haben viele junge neue Spielerinnen, wo halt der Mixer, glaube ich, ganz gut hinhaut gerade, wo wir halt da halt auch uns halt breit aufgestellt haben.
2: Spielerisch präsentiert sich Zwickau vor allem in den ersten Minuten gut. Viel geht dabei über Spielmacherin Silje Brons-Petersen, die letztes Jahr schon dabei war, als der BSV die Bestplatzierung überhaupt im Liga-Oberhaus aufs Parkett legte.
5: Wir wollen immer so Schritt für Schritt höher kommen und wir waren ganz stolz auf die Platz 8 letzte Saison und ja, klar wollen wir das auch dieses Jahr erreichen.
2: Der BSV hat sich in der ersten Bundesliga etabliert und verbessert auch mit Hilfe der Stadt Zwickau seine Infrastruktur. So wird es in den nächsten Wochen den Spatenstich für eine neue Spielhalle direkt neben der Trainingshalle in Neuplanitz geben.
4: Ich glaube, das ist ein wichtiges Zeichen für unsere neuen Spielerinnen, dass der Verein in Entwicklung halt ist, ne, dass die Stadt dahinter steht, dass die Region dahinter steht. Und ich freue mich erstmal auf diese 2 Jahre. Davon gehe ich halt im Kopf nur aus in der Sparkassenarena.
2: Den Test gewinnt Zwickau übrigens 33-28 gegen Kirchhof. Zum besseren Kennenlernen geht's diese Woche ins Trainingslager nach Ungarn.
1: Francesco Friedrich ist mit seinen Weltmeister- und Olympiasiegen der erfolgreichste Bobpilot der Welt. Die meisten Olympia-Goldmedaillen hat der Pirnerer aber noch nicht. Deshalb macht er bis mindestens 2030 weiter mit seinem neuen Anschieber Georg Fleischhauer, Doppel-Olympiasieger von Cortina. Wir haben das neue Traumpaar bei den Vorbereitungen auf die nächste Saison besucht im Trainingslager in Kienbaum.
6: Lasten wecken noch immer ihre Lust. Gewichte zu stemmen, gegen Widerstände anzurennen, bereitet ihnen nach wie vor Freude. Francesco Friedrich und Georg Fleischhauer quälen sich weiterhin gern, jetzt für ihre gemeinsamen Ziele.
7: Ich will dieses olympische Feeling nochmal erleben, nochmal aufsaugen, so wie jetzt eben in Cortina. Ja, weil ich habe da eben so lange drauf hingearbeitet. Und ich denke, weil es eben diese langen Durststrecken gab, noch als Leichtathlet und auch am Anfang beim Bobfahren hat es schon eine Weile gedauert, bis ich mich da etablieren konnte, weiß ich es jetzt halt umso mehr zu schätzen und genieße das eben einfach.
8: Das ist ja das, was mir Spaß bereitet, wo ich Freude dran habe. Und die letzten 2 Jahre ging im Athletiktraining eigentlich ziemlich gut, ohne größere Probleme. Und wir arbeiten ja immer dran, dass die Probleme auch nicht größer werden, sondern dass man das so durchhält, dass man das Training wegstecken kann, dass man sich trotzdem im optimalen Leistungsbereich noch verbessert.
6: Schwere Lasten machen stark, Kraft allein reicht aber nicht aus. Vor allem bei älteren Athleten. Francesco Friedrich ist 36. Georg Fleischauer 37. Sie können nicht immer mehr trainieren, sie müssen immer besser trainieren.
9: Die Leistung zu erhalten ist, denke ich mal, das Allerwichtigste. Da gehört eine gute Qualität in der Regeneration dazu. Deshalb suchen wir uns natürlich auch Partner wie Jörg Möckel, um Reserven zu erschließen, sowohl schneller zu sprinten über die Reserven, die da sind, die wir vielleicht in den letzten Jahren gar nicht gesehen haben, dass wir an Leistung noch mal gewinnen.
6: Jörg Möckel ist Sprinttrainer in Chemnitz. Seit einem Jahr betreut er zusätzlich das Bobteam Friedrich. Er arbeitet nach der Neuroathletik-Methode. Dabei werden Gehirn und Nervensystem aktiviert, um die Steuerungsprozesse im Körper zu verbessern.
10: Wir schauen, dass die Nervensystemareale funktionieren und Sachen, die das Ganze limitieren, aufgehoben werden. Das können muskuloskeletale Hemmungen sein, das können Nerven sein, die eingeklemmt sind. Dann muss man das einfach in Ordnung bringen, weil sonst fahren die halt einfach nicht schnell.
6: Noch einmal Olympische Spiele zu erleben, reizt auch Heimtrainer Gerd Leopold. Zwar hat er mit Francesco Friedrich schon alles gewonnen, aber noch nicht mit Georg Fleischauer.
9: Man hat ja auch noch ein paar Ziele. Wenn Georg so formuliert, ich war noch nie Vierer-Weltmeister, dann will man das natürlich auch schaffen mit den Jungs.
6: Die nächste Weltmeisterschaft findet in Lillehammer statt. Ein lohnendes Ziel nicht nur für Georg Fleischauer. Auch Francesco Friedrich hat dort noch nie WM-Gold gewonnen.
1: Bleibt Jan Diomandé bei RB Leipzig oder geht's zu Real Madrid? Darüber wird gerade kräftig spekuliert. Medienberichten zufolge lockt der Top-Club mit einer Ablöse im dreistelligen Millionenbereich. Bestätigt ist bislang aber nichts. Klar ist nur, nach der WM ist der 19-Jährige wie erwartet nach Leipzig zurückgekehrt und hat heute den obligatorischen Leistungscheck absolviert.
11: Ja. Danke, Anna. Und wir kommen jetzt zum Wetter mit Susanne Langhans. In dieser Woche, da soll es wieder heiß werden. Die Frage ist nur, wie lange? Die Antwort gibt's jetzt. Tschüss.
1: Tschüss.

0: Um 3 Uhr mit Milat Kupay. Innenminister Dobrindt hat sich nach dem Anschlag beim Christopher Street Day in Berlin dafür ausgesprochen, schärfer gegen sogenannte Gefährder vorzugehen. Der CSU-Politiker kündigte dazu ein neues Sicherheitspaket an. Aus Berlin Jan Zimmermann.
1: Als ersten Punkt will Innenminister Dobrindt das Jugendstrafrecht ändern. Es brauche hier Regeln, dass Gefährder nicht nach diesem Recht behandelt werden und schon gar nicht auf Bewährung in Freiheit kommen, so der CSU-Politiker im Interview mit den ARD-Tagesthemen. Als zweiten Punkt plädiert Dobrindt für einen verstärkten Einsatz elektronischer Fußfesseln. Es gehe darum, die Bewegungsfreiheit von Gefährdern einzuschränken. Als dritten Baustein fordert der Innenminister bundesweit einheitliche Regeln für eine Präventivhaft. Das sei aus seiner Sicht zwingend notwendig, um Gefährder schneller aus dem Verkehr zu ziehen.
0: Das Bundeskriminalamt stuft derzeit 410 Menschen als sogenannte islamistische Gefährder ein. Das hat ein BKA-Sprecher dem Redaktionsnetzwerk Deutschland gesagt. Hinzu kämen 65 im Bereich Rechtsextremismus und 17 im Bereich Linksextremismus. Als Gefährder gelten Menschen, denen größere Gewalttaten wie Anschläge zugetraut werden. Der BKA-Sprecher erklärte, dass die jeweils zuständigen Bundesländer eine Person als Gefährder oder als einen Unterstützer von Gefährdern einstuften. Nach den Waldbränden in Spanien und Frankreich sind auch in Portugal mehrere Feuer ausgebrochen. Wie die Behörden mitteilten, kämpften dort mehr als 1000 Einsatzkräfte gegen die Flammen. Aus der Nachrichtenredaktion Gisela Former.
2: Betroffen sind der Norden und das Zentrum von Portugal. Löschflugzeuge und Hubschrauber sind gegen die Brände im Einsatz. Auch in Spanien und Frankreich gibt es noch keine Entwarnung. Die Feuer bei Madrid und Valencia in Spanien und an der französischen Atlantikküste sind noch nicht unter Kontrolle. Präsident Macron sprach den Menschen bei einem Besuch in Bordeaux Mut zu und rief zum Zusammenhalt auf. Mit Blick in die Zukunft sagte er, der Wald müsse anders wieder aufgeforstet werden, angepasst an die Herausforderungen des Klimawandels.
0: In den USA haben knapp 40 Technologieunternehmen eine Sicherheitsallianz gegründet. Anlass ist ein Test des Softwareunternehmens OpenAI, bei dem künstliche Intelligenz einen Hackerangriff durchgeführt hat. Die Sicherheitsallianz will einen allgemeinen verfügbaren Sicherheitsbaukasten für KI-Agenten entwickeln.

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1: Der Anschlag auf den CSD in Berlin. Heute erfahren wir, wer da ums Leben gekommen ist.
2: Eine Frau aus Polen, 65 Jahre alt, die mit ihrer Tochter beim Christopher Street Day unterwegs war. Und es gibt noch mehr Neues.
1: Der mutmaßliche Täter ist ja tot erschossen beim Versuch, ihn zu stellen im Schrebergarten. Jetzt erfahren wir, das Landeskriminalamt hat ihn überwacht als Gefährder und noch eine Stunde vor dem Anschlag gefilmt.
2: Jetzt erst recht. Diesen Satz hört man heute oft aus der queeren Community. Die anstehenden CSDs im Westen sollen stattfinden, trotz Schock, Trauer und großer Verunsicherung.
1: Nach dem verpatzten Rausschmiss von Verkehrsminister Schnieder wächst der Ärger über Kanzler Merz. In Rheinland-Pfalz sagt die Fraktion sogar ein Treffen mit ihm ab.
2: Feuersturm klingt wie aus einem Katastrophenfilm, doch genau dieses gefährliche Phänomen macht aktuell in Frankreich Sorgen und tritt erstmals in Europa auf.
1: Nordrhein-Westfalen ist Pferdeland und wir haben die Reitsport-WM. Deshalb gucken wir heute in einen Stall, in dem Höchstleistung und echte Pferdeliebe zusammengehören.
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2: Einen schönen guten Abend zusammen. Er kann nicht mehr vor Gericht gestellt werden. Abdul Balut ist tot.
1: Er hat nach allem, was wir wissen, den Terroranschlag auf den CSD begangen, eine Frau getötet, 29 Menschen verletzt, mit einem gemieteten Lieferwagen und einer Machete.
2: Ein islamistischer Gefährder, als Hochrisikoperson eingestuft. Bevor wir gleich genauer gucken, wieso der eigentlich frei rumlief, der Blick auf den Anschlag selbst und neue Infos.
3: Blumen, Kerzen, Briefe, stille Zeichen der Anteilnahme. Der Pariser Platz vor dem Brandenburger Tor heute Mittag. Noch immer kommen Menschen, wollen sich gegenseitig Halt geben. Viele waren ursprünglich zum Feiern hier, sowie auch das Todesopfer, eine Frau, 65 Jahre alt, aus Polen, die wenige hundert Meter entfernt im Tiergarten ihr Leben verloren hat. Sie war mit ihrer Tochter da, die soll den Anschlag wie 28 andere verletzt überlebt haben. Hier hat sich der mutmaßliche Täter gestern Abend auf seiner Flucht versteckt. Und hier endet sie. Eine Gartenlaube in Berlin-Spandau. Die Polizei überwältigt den 21-Jährigen. Der wehrt sich offenbar und wird getötet.
4: Hier hat unser Spezialeinsatzkommando den Tatverdächtigen lokalisiert. Und im Zuge des Zugriffs ist er mit einer Stichwaffe auf die Einsatzbeamten zugegangen, sodass sie ihn mit Schusswaffengewalt stoppen mussten und in deren Folge er verstorben ist. Wem diese Laube hier gehört, ist alles Gegenstand der Ermittlungen.
3: In der Laube treffen die Polizisten mindestens einen weiteren Mann. Ob der oder die etwas mit der Tat zu tun haben, ob Abdul Balut allein gehandelt hat oder ob er einen Anstifter hatte, alles noch offen. Fest aber steht, die deutschen Sicherheitsbehörden hatten den Deutschen mit libanesischen Wurzeln schon seit Jahren als islamistischen Gefährder auf dem Schirm. Dass jemand wie er sich ausgerechnet eine Veranstaltung wie den CSD für einen Anschlag aussucht, Eren Güvercin wundert das nicht. Der Journalist und Islamismus-Experte, der in Berlin für die FDP kandidiert, sagt, in islamistischen Kreisen hat Queerfeindlichkeit System.
5: Wenn queere Menschen öffentlich in Freiheit ihre Sexualität zeigen, ihr Lebensmodell auch öffentlich feiern, wie es ja beim CSD passiert, das nehmen sie als Provokation wahr, das nehmen sie als etwas Unmoralisches wahr, als etwas Unmenschliches, und das gehört bekämpft. Das ist die Überzeugung von islamistischen Akteuren.
3: Mit diesem gemieteten Kleintransporter soll der mutmaßliche Attentäter Samstagabend im Tiergarten am Rande des CSD in eine Gruppe Menschen gefahren sein. Anschließend kracht der Wagen gegen einen Baum. Im Auto findet die Polizei sein Handy. Von dem erhoffen sich die Ermittler jetzt weitere Details. Eine Frage aber bleibt: Wie konnte sich Abdul Balut unbemerkt einer Veranstaltung wie dem CSD nähern? Nach Recherchen von NDR, WDR und SZ hatte ihn das BKA schon Wochen zuvor als Hochrisikoperson bewertet.
6: Ich kann jedenfalls nicht verstehen, dass ich an jedem Ort der Welt mein Handy orten kann, auch selber über mein Handy feststellen kann, wo zum Beispiel mein iPad liegt. Aber es den Sicherheitsbehörden in Deutschland angeblich nicht möglich oder nicht technisch nicht möglich ist, jederzeit festzustellen, wo sich Gefährder in diesem Ausmaß befinden.

0: Finn.
1: Eine von vielen Fragen, die es nach dem Anschlag in Berlin jetzt zu klären gilt.
2: Ja, und viele stellen sich jetzt die Frage, warum lief der frei rum? Abdul Balut, der sich nach dem Anschlag in diesem Schrebergarten versteckt hielt.
3: Er wurde ja erst vor 2 Monaten verurteilt, weil er sich der Terrormiliz IS anschließen wollte und weil er deren Propaganda verbreitet hat, aber eben nur zu einer Bewährungsstrafe.
2: Und das Landeskriminalamt hat ihn überwacht. Eine Kamera filmt, wie er eine Stunde vor dem Anschlag das Haus verlässt. Das haben wir vom BDR zusammen mit NDR und SZ recherchiert.
3: Aber es hat halt nichts geholfen.
4: Es sind die immer gleichen bohrenden Fragen nach einer solchen Tat. Hätte der Anschlag irgendwie verhindert werden können? Warum konnte niemand den mutmaßlichen Täter stoppen? Dass er, dass Abdul Balut, gefährlich war, das war den Behörden bekannt, sagt ARD-Terrorismusexperte Michael Götschenberg.
5: Grundsätzlich ist das jemand, der seit vielen Jahren im radikal-islamistischen Milieu zu Hause ist und deswegen auch seit Jahren auf dem Radar der Sicherheitsbehörden gewesen ist. Wir haben es hier mit jemandem zu tun, der versucht hat, zum sogenannten Islamischen Staat auszureisen, sich der Terrororganisation IS anzuschließen, ist dabei gescheitert, ist dann vom Libanon nach Deutschland zurückgeschickt worden. Und war deshalb natürlich jemand, den man für besonders gefährlich gehalten hat. Insofern war er schon voll im Fokus.
4: Ein Berliner Gericht verurteilt ihn wegen der Vorbereitung einer schweren staatsgefährdenden Gewalttat im Mai. Die Staatsanwaltschaft fordert 3 Jahre Haft, es werden 22 Monate auf Bewährung, Jugendstrafrecht. Doch er muss zu einer Beratungsstelle im Bereich Deradikalisierung. Er kommt zum Violence Prevention Network, dem Programm, das Thomas Mücke mitbegründet hat. Hunderte Personen haben sie schon betreut.
6: Zu den 490 Fällen gehörten 95 Hochrisikopersonen und 68 Personen, die aus Kampfgebieten kommen. Kein Rückfall. Aber wenn es einen Rückfall gibt, dann hat er dramatische und tragische Auswirkungen.
4: Höflich sei der mutmaßliche Täter gewesen, aber sehr kontrolliert. Über seine Ideologie habe er nicht sprechen wollen, sagt Experte Mücke. Heute hätte eigentlich das dritte Gespräch stattgefunden. Die bisherige Einschätzung der Experten, der junge Mann sei nicht bereit gewesen für eine Deradikalisierung, ein absoluter Ausnahmefall.
6: In 2% der Fälle, die wir ansprechen, sagen wir, wir können hier das Programm nicht durchführen.
4: Warum das Gericht statt Knast vorab diesen milderen Weg für den richtigen hielt, bleibt eine zentrale Frage. Eine, die auch die NRW-Politik ganz grundsätzlich beschäftigt.
7: Mich macht schon ein bisschen besorgt, dass Gerichte sehr häufig junge Männer oder Frauen, die so im heranwachsenden Alter sind, nach Jugendstrafrecht verurteilen. Das finde ich, habe ich nie verstanden. Das sollte die Ausnahme sein. Und ich höre, dass das fast die Regel ist. Also wenn man 18 plus ist, dann ist man in der Regel eher Richtung Erwachsener.
4: Der Tatort im Tiergarten, Minuten von der Wohnung des mutmaßlichen Täters entfernt. Recherchen von NDR, WDR und Süddeutscher Zeitung soll eine vom LKA Berlin installierte Kamera den mutmaßlichen Täter noch eine Stunde vor der Tat beim Verlassen des Hauses gefilmt haben.
5: Wenn es aber keinen konkreten Hinweis gibt, dass er was vorhat, dann kann man einen Terrorplan auch nicht durchkreuzen. Möglicherweise hat er den Entschluss auch sehr kurzfristig gefasst. Dann hat die Polizei im Grunde genommen keine Chance, das zu verhindern.
4: Fragen kann man Abdul Balut nicht mehr. Ob er alleine gehandelt hat, wann er den Entschluss fasste. Fragen zu ihrem Vorgehen werden Behörden und Gericht aber beantworten müssen.
2: Und ich spreche jetzt mit dem Journalistenkollegen Hasnan Kasim, der viel in muslimischen Ländern unterwegs ist, von Pakistan bis Türkei, sich auch viel mit Islamismus befasst, gerade ein Buch geschrieben hat mit dem Titel Der Islam und ich. Guten Abend nach Wien, Herr Kasim.
8: Guten Abend, hallo.
2: Abdul Balut hat offenbar in diesem Deradikalisierungsprogramm und auch vor Gericht den netten Kerl gespielt. Sind wir da vielleicht manchmal zu naiv im Umgang mit solchen Leuten?
8: Ich glaube, wir sind insgesamt zu naiv mit diesem ganzen Thema. Denn also man kann ja nicht in die Köpfe der Menschen schauen. Man muss aber überlegen oder genau hinschauen, was treibt diese Leute, was treiben die den ganzen Tag, wo treiben die sich im Internet herum. Und in diesem Fall war ja eigentlich relativ klar, was er macht. Er hat versucht, sich dem Terrornetzwerk IS anzuschließen. Er ist ins Ausland gereist. Er wurde beobachtet. Und wurde dennoch sehr mild bestraft. Man hat ihn auf freiem Fuß belassen, obwohl die Staatsanwaltschaft eine Strafe gefordert hat, die sehr viel höher war. Insofern, ja, das war sehr naiv. Und ich glaube, wir müssen da sehr viel genauer hingucken und auch mit Härte reagieren.
2: Wenn, dann wären es vielleicht 2 Jahre gewesen. Man kann die Leute ja nicht ewig wegsperren oder rund um die Uhr überwachen. Wie kann man denn solche islamistischen Umtriebe

0: eben sinnvoll bekämpfen?
1: Ja, die Wahrheit ist, es gibt keinen hundertprozentigen Schutz. Man sieht das in Ländern, die von Islamismus geradezu geplagt sind. Ich habe ja einige Jahre in Pakistan gelebt. Da gab es teilweise jeden Tag Anschläge. Das ist wirklich eine Geißel. Man muss es auf verschiedenen Ebenen bekämpfen. Man muss die Leute wegsperren. Man muss die Bevölkerung schützen vor solchen Leuten. Und gleichzeitig muss man versuchen, die Leute, die vielleicht anfällig sind für solche Ideologien, eben zu einzufangen. Es gibt diese Deradikalisierungsprogramme, aber da muss man auch sagen, das ist ja eigentlich ein Versuch, der ist wie so ein Schuss in den Himmel. Man weiß nicht, ob man trifft. Es wurden jetzt Zahlen genannt, dass es doch in den meisten Fällen hilfreich sei. Ich höre von anderen Expertinnen und Experten, dass man das gar nicht so genau sagen kann. Klar ist, dass man den Rückfall in Gewalt und in solche Ideologien mindern kann, wenn man solche Programme durchführt. Aber klar ist auch, es ist nicht so, dass man einen radikalen Menschen in so eine Art Box steckt, den Knopf Deradikalisierung einschalten drückt und dann kommt ein deradikalisierter Mensch heraus. Sondern das Problem ist, man muss diese Leute trotzdem weiter beobachten. Es ist eine wahnsinnig umfangreiche, langfristige, teure Angelegenheit. Man braucht Psychologen, man braucht religiöse Experten, die sich mit Islam auskennen und den Leuten diese Sachen auch zurechtrücken können. Also das ist alles sehr schwierig und es gibt da keinen hundertprozentigen Schutz.
0: Ja, Herr Kasim, Sie haben sich auch Reaktionen angesehen in Medien in der arabischen Welt auf diesen Anschlag in Berlin. Wie sehen die aus?
1: Also ich habe mir Reaktionen angeschaut, nicht nur in den arabischen Medien, sondern überhaupt in internationalen Medien, auch BBC und New York Times und so weiter. Und wenn man sich anschaut, wie dort im Netz diskutiert wird, auch in den sozialen Medien im Übrigen, gerade wenn man sich die arabischsprachigen Reaktionen anschaut, ich würde sagen, der größte Teil feiert den Täter, der größte Teil feiert die Tat. Und es gibt dort Kommentare wie, schade, dass nicht noch mehr Menschen gestorben sind, schade, dass das nicht erfolgreicher war. Und er wird als Märtyrer gefeiert. Auch das ist ein großes Problem und das muss man ansprechen. Die Gefahr besteht natürlich jetzt wiederum in Deutschland, dass man, und auch anderswo, dass das zu Verallgemeinerungen führt. Das darf nicht passieren, aber wir haben eben tatsächlich sehr viele Menschen, die das feiern. Und das ist bitter.
0: Absolut, das ist wirklich total krass. Und wir nehmen mit, ernster nehmen und es ist mühsam, es gibt nicht den einen Knopf. Der Autor Hasnan Kasim, vielen Dank für Ihre Expertise. Und Martin Gerne. Dockt da jetzt gewissermaßen an und macht weiter mit ganz anderen Reaktionen.
2: Naja, mit den Reaktionen von denen, die da gemeint waren. Denn der islamistische Terroranschlag von Berlin richtete sich gegen die queere Community, gegen Menschen also, die ihre sexuelle Orientierung so leben, wie sie das wollen und die dafür mit Recht Respekt erwarten können. Dass sie den Respekt auch kriegen, das ist eine Aufgabe für uns alle, für die gesamte Gesellschaft. Aber die Community sagt heute auch klar, betroffen sind halt wir. Wir müssen mit der Gefahr leben, wir müssen uns gegen Gewalt wehren, gegen Übergriffe und Anfeindungen. An vielen Orten haben Betroffene heute genau darauf aufmerksam gemacht.
3: Gemeinsam trauern, sich gemeinsam Kraft geben. In der Stadtkirche in Solingen sind sie zusammengekommen an Tag 2 nach dem Attentat in Berlin. Die Trauer ist immer noch da, inzwischen gibt es aber auch andere Gedanken.
4: Es ist ein schwerer Schlag auch für unsere Community einfach, weil es hätte uns am Samstag hier in Solingen beim CSD genauso passieren können.
5: Jetzt erst recht und jetzt ganz laut und wir lassen uns nicht verbieten zu leben.
3: So ähnlich denkt auch Pascal Gleich. Gestern Abend ist er aus Berlin zurückgekommen. Jetzt in Meinerzhagen macht er sich so seine Gedanken. Über das generelle Bild von queeren Menschen in der Gesellschaft, warum der Hass größer wird. Und er richtet seine Kritik auch an die Politik.
6: Ich erinnere mich da noch an die Aussage von Friedrich Merz, als es letztes Jahr, glaube ich, darum ging, die Flagge am Bundestag zu hissen, als er gesagt hat, das ist kein Zirkuszelt. Und sowas alles trägt natürlich zu einer Stimmung im Land so ein bisschen bei. Wenn sowas allein schon von der Regierung kommt, dann trägt das natürlich nicht dabei, dass queere Personen besonders akzeptiert werden.
3: Und was hier zum Beispiel auf dem CSD in Köln so locker und flockig aussieht, das ist in den vergangenen Jahren immer härter erkämpft. Viele Kommunen streichen die Unterstützung für solche Veranstaltungen. Bund, Länder, viele kürzen Mittel für queere Projekte. Patrick Ort vom queeren Netzwerk NRW sagt, das sei ein Fehler.
7: Es ist so wichtig, dass es Projekte gibt, die Sichtbarkeit fördern, gerade auch in der Schule zum Beispiel mit Projekten wie Schlau hier in Nordrhein-Westfalen, weil die eben nahebringen, was queere Menschen erleben, was queere Menschen, welche Bedarfe sie haben und eben auch die Möglichkeit zu erkennen, dass das häufig vielleicht gar nicht so unterschiedlich ist von der Mehrheitsgesellschaft. Und wenn das verstanden wird, gerade von Menschen, die nicht queer sind, ergibt sich eben viel eher eine Form der Solidarität.
3: In Berlin gibt es jetzt viele Solidaritätsbekundungen, aber das reiche nicht, sagt Ricarda Hofmann. Sie hat am Samstag auf der Bühne moderiert und fordert, queere Menschen müssen sichtbarer werden.
8: Wenn man sich die Kommentarspalten anschaut, auf Facebook und in den anderen sozialen Netzwerken, ist immer, dass Menschen von die und wir sprechen, also zwei Lager. Und das kann ja nicht sein. Also wir müssen es schaffen, auf der einen Seite mit den Medien zusammen das Thema Queerness und das Thema Sichtbarkeit stärker in den Fokus zu rücken und es auch nicht als Sonderfall oder als mit dieser Lamoyanz zu erzählen, sondern als Teil des Alltags.
3: Am Schluss hängt es dann aber wieder an Menschen wie Pascal Gleich. Mit einem mulmigen Gefühl will er weitermachen, auch zum nächsten CSD nach Hamburg fahren, damit die Gesellschaft bunt bleibt.
0: Es brodelt in Teilen der CDU. Erst die Empörung über Ex-Fraktionschef Spahn, dann die Hängepartie beim Verkehrsminister. Die, sagen wir mal, Unzufriedenheit wird jetzt auch öffentlich ausgetragen.
2: Ja, der geschasste Verkehrsminister Schnieder setzt den Kanzler öffentlich unter Druck und spricht von einem unwürdigen Zustand. Der Kanzler muss reagieren, präsentiert den bisherigen parlamentarischen Fraktionsgeschäftsführer Steffen Bilger als neuen Minister.
0: Aber der Ärger geht trotzdem weiter. Nach einem Bericht des Podcasts Machtwechsel geht Schnieders CDU-Landesverband Rheinland-Pfalz offen auf Konfrontationskurs zu Merz. Dabei wollte der heute eigentlich einen Schlussstrich ziehen unter die Sache.
9: Im Adenauerhaus verkündet der Kanzler heute seine neue Mannschaftsaufstellung. Franziska Hoppermann wird neue Generalsekretärin. Sie folgt auf Carsten Linnemann, der am Mittwoch zum Gesundheitsminister ernannt werden soll. Auch soll es dann einen neuen Verkehrsminister geben.
10: Steffen Bilger ist Mitglied des Deutschen Bundestages. Er war schon einmal im Bundesverkehrsministerium, nämlich von 2018 bis 2021 als parlamentarischer Staatssekretär.
9: Doch die Personalie Bilger spielt heute kaum eine Rolle. Denn es dreht sich weiter alles um die Art und Weise, wie der Kanzler Verkehrsminister Patrick Schnieder aus Rheinland-Pfalz entsorgt hat. Die CDU-Fraktion im Mainzer Landtag ist wütend und hat einen bereits geplanten Termin mit dem Kanzler abgesagt. Der Fraktionsvorsitzende schreibt: Ein persönlicher Austausch setzt aus unserer Sicht ein Mindestmaß an gegenseitigem Vertrauen und Wertschätzung voraus, was durch die aktuelle Situation so leider nicht gegeben ist. Die Absage wird öffentlich, während der Kanzler noch in Berlin spricht. Und so ist er gezwungen, auf dem Podium Stellung zu beziehen.
10: Ich gehe mal davon aus, dass sich die Wogen bis zum September wieder etwas geglättet haben und dass ich selbstverständlich dann auch die Landtagsfraktion aus Rheinland-Pfalz sehe. Da gibt es im Augenblick gerade in diesem Landesverband eine verständliche Aufregung.
9: Wenn Merz sich da mal nicht täuscht. Zumal er heute laut Medienbericht im Parteipräsidium mit dem Landesvorsitzenden und Ministerpräsidenten aus Rheinland-Pfalz, mit Gordon Schnieder, dem jüngeren Bruder des geschassten Verkehrsministers, heftig aneinander geraten sein soll. Der rheinland-pfälzische Generalsekretär klingt heute so.
11: Wir finden, dass Patrick Schnieder einen sehr guten Job als Verkehrsminister gemacht hat, insbesondere beim Thema Planungsbeschleunigung. Und natürlich merken wir hier auch innerhalb des Landesverbandes der Partei, dass viele Mitglieder diese Entscheidung auch nicht gut fanden.
9: Nach tagelangem Hin und Her um die Neubesetzung des Postens hat Patrick Schnieder schließlich gestern selbst um seine Entlassung gebeten. Journalist Tobias Peter kritisiert das Regierungsmanagement. Patrick Schnieder unwürdig entlassen, Steffen Bilger von Beginn an angezählt.
12: Er war auch jetzt nicht Merz erste Wahl und alle wissen das. Und das ist eben das Blöde, wenn sowas passiert, wenn all das öffentlich wird, was nicht öffentlich werden soll. Also Bilger geht natürlich auch beschädigt in sein neues Amt.
9: Dabei wartet auf ihn eine Mammutaufgabe, bei der er maximal im Fokus ist. Sein Vorgänger war dem Kanzler offenbar zu wenig tatkräftig. Und so bekommt Bilger noch vor Amtsantritt eine klare Ansage.
10: Ich werde mich selber auch noch einmal intensiver mit diesen Fragen beschäftigen, denn es geht hier letztendlich auch um die Investitionen in unsere Infrastruktur, die schnell kommen müssen, die auch zeigen müssen, dass diese enorme Schuldenaufnahme ihre Rechtfertigung hat.
9: Am Mittwoch sollen die neuen Minister ernannt werden. Die Vereidigung soll erst Anfang September stattfinden. Ein ungewöhnlich langer Zeitraum, der jetzt für neue Diskussionen sorgt.
2: Tja, was ist da wieder los in der Regierung? In dem Fall nicht in der Koalition, sondern innerhalb der CDU. Lassen wir uns einordnen von Anja Köhler in Berlin.
0: Anja, der scheidende Verkehrsminister Schnieder, der hätte ja auch einfach anrufen können und sagen, hör mal, Friedrich, mach mal hinne, das ist ja kein Zustand. Stattdessen macht das öffentlich und lässt den Kanzler schlecht aussehen. Warum?
13: Schnieder stand durch die angekündigte Entlassung denkbar schlecht und beschädigt da. Und ich kann da nur spekulieren, aber vielleicht muss man sich als Politiker auch nicht alles gefallen lassen. Denn die Entlassung, die war nicht unbedingt zwingend. Er hat nichts falsch gemacht. Er ist als Minister zwar blass geblieben, aber er hat keinen Fehler gemacht, der diese Entlassung rechtfertigt hätte. Also das ist schlechter Kommunikationsstil des Kanzlers. Genauso verärgert wie Schnieder hat auch der parlamentarische Staatssekretär im Gesundheitsministerium Tino Sorge heute reagiert. Der wird nämlich auch entlassen und mit dem hat Merz überhaupt nicht persönlich geredet. Er hat das aus der Pressekonferenz des Bundeskanzlers heute Mittag erfahren. Kein Wunder, dass der da verschnupft ist. Also könnte man ebenso gut auch umgekehrt fragen, warum hat Merz nicht erstmal alles klar gemacht, hat mit allen Betroffenen persönlich geredet, hat seine Gründe dargelegt, hat sichergestellt, dass der designierte Nachfolger auch wirklich an Bord ist und ihm nicht in letzter Sekunde absagt. Also wenn alle Bescheid wissen, dann ist man vielleicht auch eher loyal bereit, die Entscheidung mitzutragen.
2: So holperig das Ganze gelaufen ist, die Personalrochade ist jetzt geklärt, mit allen auch Posten aus der zweiten Reihe. Ist das jetzt erledigt oder wird der Unmut in der Union spätestens wieder aufflammen, wenn die Partei im September vielleicht wichtige Wahlen verliert?
13: Ja, das könnte gut sein. Also gerade im Osten ist der Unmut schon groß. Aus Sachsen-Anhalt hieß es, man könne an den Wahlkampfständen überhaupt nicht mehr über Landespolitik reden. Das wird alles überlagert von dieser Personaldiskussion und das muss Merz sich schon anziehen, den Schuh. Also wenn die Landtagswahlen da im Osten für ihn schlecht ausgehen, dann sieht es für den Bundeskanzler Merz wirklich düster aus.
2: Anja Köhler mit einer Einschätzung aus Berlin. Vielen Dank dafür.
0: Während wir in Deutschland auf die nächste Hitzewelle warten, kämpft Südeuropa einen immer dramatischeren Kampf gegen die Folgen von Hitze und Dürre, Waldbrände in einem kaum gekannten Ausmaß.
2: Vor allem in Spanien und Südfrankreich ist die Lage wirklich dramatisch. In Frankreich fahren jetzt Landwirte aus dem halben Land zu den Bränden, um da zu helfen.
0: Mit allem, was Räder hat, karren sie Löschwasser ran. Das sind Bilder aus der Region Bordeaux. Da sehen wir, wie Konvois von Traktoren, Pickups, Nutzfahrzeugen voller Wasser in das Brandgebiet fahren. Die Landwirte wollen so den überlasteten Feuerwehrleuten im Kampf gegen das Megafeuer helfen.
2: Die Leiterin der Regionalverwaltung dort lobte diese Initiative. Jetzt müsse die Hilfe allerdings auch gut organisiert werden, damit sich da niemand in Gefahr bringe. Schon bei den großen Bränden 2022 hatten Landwirte die Feuerwehr unterstützt.
0: Ja, weil die Waldbrände jetzt auf einer so riesigen Fläche wüten, entsteht da ein besonderes Phänomen. Das ist in Europa relativ neu, nennt sich Feuerstürme.
2: Durch die Flammen entsteht ein starker, heißer Wind, der zieht wie in einem Kamin nach oben. Kalte Luft strömt nach, Feuer macht Sturm.
0: Das kannte man in Deutschland vor allem von den großen Luftangriffen des Zweiten Weltkriegs, als ganze Städte brannten. Jetzt sehen wir Feuerstürme in Südfrankreich, nicht im Krieg, sondern in der Klimakrise.
14: Es sind apokalyptische Szenen, nur 15 Kilometer von Bordeaux entfernt. Ein Kampf David gegen Goliath. Frankreich kämpft an mehreren Fronten gegen das Feuer. Das Land kennt Waldbrände. Doch das, was jetzt passiert, ist selbst für die Behörden beispiellos.
15: Letzte Nacht waren wir mit einem Feuersturm konfrontiert. Das ist ein völlig unvorhersehbares Phänomen. Das war ein Moment, an dem uns bewusst wurde, dass wir in eine ganz andere Dimension wechseln.
14: Das Feuer breitet sich zum Teil völlig willkürlich und richtungslos aus. Meteorologen sprechen von einem Feuerwetter. Dabei erhitzt der glühende Waldboden die Luft so stark, dass sie schnell nach oben steigt und dort Wolken aus Asche und Rauch bildet. Diese laden sich durch Windböen auf, es entstehen Gewitter mit Blitzen, die wiederum neue Brände entfachen. Bislang ist das Phänomen von den Megabränden in den USA bekannt. Hier Bilder aus dem vergangenen Jahr in Kalifornien. Warum das Phänomen jetzt in Frankreich und Spanien auftritt, liegt an der extremen Trockenheit, verbunden mit ungewöhnlich häufigen Hitzewellen seit Mai.
16: Es war jetzt in den letzten paar Monaten sehr, sehr trocken. Und da ist eben auch das Problem, dass höhere Temperaturen eben auch zu trockeneren Böden führen. Denn höhere Temperaturen lassen auch die Verdunstungsrate noch enorm in die Höhe steigen. Dementsprechend sind die Wälder und die Flächen noch trockener, können dann auch mit dem kleinen Funken dann eben auch schon sehr schnell entfachen und neue Brände verursachen. Und auch in den kommenden Tagen wird diese Hitze, die jetzt gerade noch in Spanien ist, wieder zu uns oder nach Frankreich zurückkommen, später auch zu uns, aber vornehmlich auch jetzt in den nächsten ein, zwei Tagen in Frankreich ankommen mit Temperaturen um die 40 Grad. Das wird die Trockenheit noch weiter begünstigen.
14: Auch Spanien kämpft weiter gegen Großbrände. Rund um Madrid und in der Provinz Ávila verbessere sich die Situation leicht. Das Feuer wüte aber weiterhin, so die Behörden. In den besonders betroffenen Gebieten gilt weiterhin nationaler Notstand. Waldbrände hat es schon immer gegeben, aber die Häufung und das Ausmaß bestätigen das, was die Wissenschaft uns schon seit langer Zeit sagt. Tatsache ist, es reicht nicht nur zu reagieren auf diese Klimanotstände. Hunderte Häuser sind schon komplett verbrannt. Die Waldbrandgefahr bleibt auch in den nächsten Tagen hoch.
2: Tja, und wir haben ja gerade schon die französischen Landwirte gesehen, die Wasser in die Region Bordeaux bringen, vor allem mit dem einen Ziel, die Flammen von der Millionenmetropole fernzuhalten. Die Brände kommen da trotzdem immer näher.
13: Kai Rinnecker ist für die ARD in Bordeaux. Kai, wie nah ist der Brand? Was kriegen die Menschen in der Stadt davon mit?
17: Ja, heute kriegen sie nicht mehr viel davon mit. Da war gestern noch eine völlig andere Lage. Wir sehen blauen Himmel endlich wieder. Gestern war das hier so diesig. Es waren noch die Rauchwolken über der Stadt zu sehen. Und vor allen Dingen hatten wir diesen starken Brandgeruch, der wirklich überall bis in die Häuser reinkam. Der ist heute Morgen weg gewesen, weil es ein bisschen geregnet hat, weil es kühler geworden ist. Und deswegen hat sich hier die Lage entspannt. Das Leben ist völlig normal im Moment in Bordeaux. Auch wenn jetzt hier so von meinem Standpunkt am nördlichen Zentrum von Bordeaux so 15 bis 20 Kilometer entfernt schon ist auch noch brennt. Aber das Brandgebiet hat sich eben nicht weiter ausgedehnt seit der letzten Nacht.
2: Aber bekämpft oder unter Kontrolle ist das Feuer ja noch lange nicht. Gibt es Vorbereitungen, die Stadt oder Teile davon im Fall des Falles dann doch zu evakuieren, wenn das Wetter sich da noch mal ungünstig erweist?
17: Also der Bürgermeister hat gestern gesagt, solche Planungen würde es nicht geben für die Stadt Bordeaux. Es gibt ja auch den Großraum. Das bedeutet, die Gemeinden, die eben deutlich näher am Feuer sind, da sind so die allerersten, die ja auch schon in der vorletzten Nacht evakuiert worden. Aber dadurch, dass das Feuer jetzt zumindest erstmal zum Stillstand gekommen ist, es bewegt sich nicht mehr, hat sich die Lage hier deutlich entspannt. Aber das heißt noch nicht, dass es unter Kontrolle ist. Und wir haben es ja eben auch gehört, hier geht jetzt auch dann wieder die nächste Hitzewelle los. Und wir werden hier übermorgen wieder bis zu 40 Grad haben.
2: Sagt Kai Rinnecker live aus Bordeaux. Vielen Dank.
13: Ja, bei uns hat es jetzt endlich mal wieder ein bisschen geregnet. Betonung auf ein bisschen. Der Regen ist ja kaum gefallen, auch schon wieder verdampft.
2: Und die Hitze aus Südeuropa, die zieht jetzt auch zu uns, nur minimal abgeschwächt. Wir holen uns gleich die frischen Zahlen aus den neuesten Wettermodellen. Aber auf 38 Grad plus minus werden wir uns wohl einstellen müssen.
13: Wenn wir das denn überhaupt können, uns auf so eine irre Hitze einstellen. Ende Juni sind ja mehr als 1200 Menschen in NRW gestorben.
18: Noch ist von der Sonne kaum eine Spur. Aber im Klinikum Leverkusen macht sich die Belegschaft jetzt schon Gedanken um die kommenden Hitzetage. Denn Ende Juni kamen auch sie an ihre Grenzen. Jetzt bereiten sie sich vor, auch mit Maßnahmen wie Kältewannen. Überhitzte Patienten werden im Notfall zum Kühlen in Eiswasser gelegt.
19: Hier wurden früher alte Taucheranzüge drin aufbereitet und die Feuerwehr Leverkusen braucht diese nicht mehr. Und wir haben angefragt und die haben natürlich gesagt, gar kein Problem, wir bekommen die. Sodass wir hier sehr schnell nach 3 Tagen eine Lösung hatten.
18: Aber nicht alles geht so schnell und ist so billig. Seit der vergangenen Hitzewelle hat das Klinikum viel Geld in die Hand genommen und mehrere Klimaanlagen angeschafft. Noch mehr einzubauen ist sehr aufwendig.
19: Wir haben alte Gebäudesubstanz, wir haben alte Leitung, alte Stromversorgung. Es muss uns klar sein, wir haben kein neues 5-Sterne-Hotel, wo wir eine komplette Klimatisierung bauen. Dennoch muss das in den Fokus gerückt werden. Und uns muss klar sein, dass wir diese Bereiche zukünftig enger monitoren müssen.
18: Und das sei Aufgabe der Politik, finden Sie auch im Klarenbachwerk in Köln. Auch hier gibt es neue Klimaanlagen. Die Gemeinschaftsräume werden damit zu Kühlinseln, ein echter Segen.
20: Ich möchte das nicht noch mal erleben. Nicht die Möglichkeit zu haben, einmal dann wenigstens in einen kühlen Raum zu gehen und sich abzukühlen.
18: Finanziert wurde die Klimaanlage durch Mittel des eigenen Fördervereins. Der hatte durch eine Erbschaftsspende genug Geld dafür. Ein Förderprogramm für Hitzeschutz in Pflegeeinrichtungen gibt es dagegen nicht.
21: Zukünftig würden wir es dann schon wünschen, kurze Förderprogramme, die man schnell beantragen kann, damit wir dann auch möglichst schnell in allen Wohnbereichen, auch in den anderen Häusern vom Klarenbachwerk entsprechend klimatisieren können.
18: Die Landesregierung scheint das Problem Hitze zumindest erkannt zu haben. Erst vor anderthalb Wochen haben die Regierungsparteien im Landtag ein Sofortmaßnahmenpaket beschlossen. Doch die Umsetzung dauert.
22: Es ist natürlich noch keine Klimaanlage jetzt in den letzten drei Wochen gebaut worden, sondern da geht es jetzt darum, die Planungen durchzuführen, dass langfristig und mittelfristig Hitzeschutz in den Einrichtungen ankommt.
18: Planung heißt auch, dass eben noch nichts konkret entschieden ist. Vor allem gibt es kein Geld für die Umsetzung der Punkte, kritisiert die Opposition.
23: Was an dem Programm aus Juli fehlt, sind echte Investitionen, konkrete Investitionszusagen für Krankenhäuser, für Pflegeeinrichtungen, für Schulen, für Kommunen, für Kitas. Das ist dort alles sehr schwammig.
18: Das Thema Hitze beschäftige die Politik jetzt mehr, glauben die Bewohnerinnen im Kölner Klarenbachwerk. Doch ohne finanzielle Unterstützung wird es kaum möglich sein, schnell und ausreichend vor der Hitze zu schützen.
2: Jo, und wegen der Hitze wird dann jetzt auch wieder viel umgeplant. Sport im Freien ab Mittwoch eher nicht. Vielleicht doch noch kurz ans Meer oder in die Berge.
0: Oder Sommerkleidchen shoppen im klimatisierten Laden. Also eher ich als du.
2: Mach mal.
0: Heute ist ja der letzte Montag im Juli. Da ging es früher immer los mit dem Sommerschlussverkauf.
2: Ach ja, inzwischen gibt es ja 1000 Fantasie-Rabattaktionen, so Marke Mid-Season-Sale. Aber der good old Schlussverkauf, der ist auch noch da.
24: Rote Plakate, hohe Prozentzahlen und die Hoffnung auf ein echtes Schnäppchen. Heute beginnt der Sommerschlussverkauf. Doch ist er überhaupt noch was Besonderes?
25: Für mich persönlich ist es jetzt nicht so, dass ich explizit dafür dann shoppen gehe, sondern wenn es dann ist, dann ist es halt. Aber ich würde jetzt nicht extra sagen, okay, heute ist der Sommerschlussverkauf, heute gehe ich in die Stadt.
26: Also ich laufe jetzt nicht los und warte vom Kaufhof, dass die Türen aufgehen.
24: In den 90er Jahren sieht das Ganze noch so aus. Kampf am Wühltisch um die besten Stücke. Schlussverkauf ist gesetzlich geregelt zweimal im Jahr, im Winter und im Sommer. Bis 2004. Seitdem entscheiden die Händler selbst. Und doch, in uns drin habe das Prinzip Sommerschlussverkauf überlebt, berichtet Einzelhändlerin Lynn Petersen.
25: Wir merken das, dass mehr Kundinnen jetzt kommen und auch verschiedene Kundinnen, nicht nur Stammkunden. Und sich dann mal unser Sortiment anschauen und vielleicht auch mal was mitnehmen, obwohl das vielleicht vorher nicht so unbedingt im Budget lag. Und dann sich ein Designerteil aussuchen. Und das ist natürlich immer ein besonderer Moment.
24: Gerade dieses Jahr könnten Schnäppchen durchaus drin sein. In der Wirtschaftskrise halten sich die Menschen beim Konsum sehr zurück. Zusätzlichen Druck erzeugt eine neue EU-Verordnung, die seit der vergangenen Woche gilt. Große Unternehmen dürfen unverkaufte Kleidung und Schuhe nicht mehr einfach so vernichten. Dementsprechend deutlich könnten die Rabatte ausfallen, sagt Carina Peretzke vom Handelsverband Nordrhein-Westfalen.
27: Die Lager bei den Händlern sind schon noch ganz gut gefüllt. Der Frühjahrsverkauf lief bisher nicht so gut. Entsprechend können die Kunden jetzt noch viele Schnäppchen machen und es lohnt sich wirklich, in die Städte zu gehen.
24: Traditionell geht die Rabattaktion zwei Wochen lang. Zeit genug für alle, die noch auf der Suche nach dem großen Schnäppchen sind.
0: Was denn, Fußballfans, die FIFA-WM ist, das sind für die Reitsportfreunde die FEI oder FEI, ich weiß es gar nicht, World Championships. Und die finden dieses Jahr hier im Westen statt, in genau Aachen.
2: In zwei Wochen, am 11. August, geht's los. Und die achtfache Dressur-Olympiasiegerin Isabel Werth freut sich auch schon drauf.
28: Es ist das tollste Turnier der Welt. Das ist kein Schmuh, sondern es ist, glaube ich, weltweit von allen Kollegen anerkannt, dass das die beste sportliche Wettkampfstätte ist, dass wir jedes Jahr besonders motiviert sind, da Top-Leistung zu bringen. Das ist die beste Mischung aus wirklich Volk, Tradition, VIP, gesellschaftlichem Ereignis ist.
2: Reit-WM im Westen. Für uns ist das Anlass, mal auf die Reitsportszene in Nordrhein-Westfalen zu gucken. Da gibt es eine Menge zu sehen, denn Nordrhein-Westfalen ist ein Pferdeland.
0: Wir haben das Tier ja sogar im Wappen, ne? irgendwie so eine etwas komische Haltung, aber ja. Wir haben in Dülmen eine echte Wildpferdeherde und in wirklich unzähligen Höfen und Reitsportanlagen so um die 200.000 Reitpferde.
1: Ein tägliches Ritual. Morgens geht Marie-Therese Leuchtenpaas erst einmal durch den Stall mit ihren Pferden, schaut nach dem Rechten und sagt jedem Tier guten Morgen.
3: Hey.
1: Jetzt kann der Tag auf der Reitsportanlage bei Ratingen beginnen.
3: Dann bin ich erstmal entspannt, freue mich, dass ich hier bin und dass wir loslegen können.
1: Mit Pferden in ihrem Umfeld ist die 32-Jährige aufgewachsen. Sie kennt es nicht anders.
3: Ja, das sind ja wie es sind Familienmitglieder für uns. Das macht einen unheimlich glücklich und dankbar, dass ich jeden Tag die Möglichkeit habe, mit denen zu arbeiten.
1: Seit fast 100 Jahren ist Gut Volker Day bei Ratingen in Familienbesitz, eine Reitsportanlage für Dressur, Spring- und Vielseitigkeitsreiter. Die meisten Hobbysportler. Marie-Therese hat den Hof erst vor kurzem von ihren Eltern übernommen und damit auch die Verantwortung.
3: Ich habe ja das große Glück, dass ich auch ein bisschen aufgefangen werde von meiner Familie. Und das nimmt einen gewissen Druck, indem man über die Sachen auch redet, offen in der Familie das anspricht.
1: Vater Theodor Leuchten ist in der Reitsportszene nicht irgendwer. Der 70-Jährige war viele Jahre aktiv bei der Deutschen Reiterlichen Vereinigung. Vorher erfolgreicher Sportler in der Vielseitigkeit.
4: Ach, das war eine wunderschöne Zeit. Und der Vielseitigkeitssport ist für mich immer noch so die, sagen wir mal, die Krone der Reiterei, wie man das so schön sagt. Und da hängt natürlich das Herz dran.
1: Heute werde der Pferdesport nach mehreren Krisen und Skandalen aufmerksam beobachtet. Und das sei richtig, sagen sie. Wichtiger als Turniererfolge seien artgerechte Haltung, Ausbildung und Vertrauen.
4: Ein Pferd und Reiter müssen eine Einheit bilden und ein gegenseitiges Vertrauen aufbauen. Und dann sind sie auch erfolgreich und dann funktioniert das. Und gegen das Pferd können sie nicht arbeiten.
1: Anita Malik hält und trainiert ihr Pferd auf dem Gut von Familie Leuchten. Die Anwältin erzählt, sie frage sich manchmal selbst, warum sie sich und ihrem Mann dieses zeit-, arbeits- und kostenintensive Hobby antue.
5: Es ist vielleicht so ein bisschen wie Schokolade essen. Man braucht das. Ja? Das gehört einfach dazu. Es macht schon so ein Stück weit süchtig. Ja. Also Urlaub geht bei mir allenfalls 6 Tage. Das ist so das Höchste, was mein Mann rausverhandelt kriegt.
1: Gestern waren sie noch bei einer schweren Dressurprüfung, heute Auslaufen und leichtes Training für Marie-Therese Leuchtenpaas und ihr Pferd. Wenn sich die Weltspitze im August in Aachen trifft, wollen die Leuchtens zumindest zuschauen.
4: Ja, die Reit-WM ist ja wie die Fußball-WM, auch nur alle 4 Jahre. Und dass sie in Deutschland jetzt ist, ist natürlich für uns ein tolles Ereignis. Also Aachen ist ja der schönste Platz auf der Welt für den Reitsport.
1: Auf diesem Pony hat Marie-Therese Leuchtenpaas reiten gelernt. Ihre Aufgabe jetzt, diesen Betrieb in die Zukunft führen, trotz wirtschaftlichen Drucks.
3: Das Allerwichtigste ist ja erstmal bei uns, den Pferden muss es gut gehen. Glückliches Pferd, da bin ich auch glücklich. Das steht an erster Stelle. Und dahinter kommen dann die ganzen anderen Faktoren, die natürlich für unseren Betrieb, für das Weiterbestehen des Betriebes wichtig sind.
1: Der nächste Jahrgang der Familie Leuchten ist schon da. Pferde in seinem Leben, daran wollen sie ihn schnell gewöhnen. Damit Gut Volker Day auch in der 5. Familiengeneration erhalten bleibt.
0: Dann reiten wir jetzt mal mit Ihnen in den Sonnenuntergang in Venedig. Da läuft's gut mit dem Eintrittsgeld.
2: Ja, wer in der Saison als Tagesgast nach Venedig kommt, der zahlt ja 10 Euro. Die Massen kommen trotzdem. Mehr als 5 Millionen Euro nimmt Venedig ein dieses Jahr.
0: Jetzt ist die Bezahlsaison vorbei. Und der Bürgermeister überlegt, nächstes Jahr mehr Eintritt zu nehmen. 30 oder sogar 50 Euro für einmal Canale Grande gucken.
2: 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Hier sind unsere Nachrichten.
6: Der Machtkampf zwischen der AfD-Bundesspitze und dem nordrhein-westfälischen Landeschef Martin Vinzenz geht in eine neue Runde. Der Bundesvorstand eröffnete ein Parteiordnungsverfahren gegen Vinzenz. Hintergrund ist der Streit über die Aufstellung der AfD-Landesliste für die Landtagswahl. Der in der AfD als gemäßigt geltende Vinzenz hatte sich auf dem Landesparteitag mit seinen Vorstellungen gegen den Bundestagsabgeordneten Matthias Helfferich aus dem äußerst rechten Lager durchgesetzt. Der Bundesvorstand hatte deshalb auch den Abbruch des Parteitags gefordert. Im Prozess um eine angebliche Gruppenvergewaltigung in Heinsberg sind heute zwei 20-jährige Syrer freigesprochen worden. Schon zuvor war das Verfahren gegen drei weitere Angeklagte aus Syrien und dem Irak eingestellt worden. Nach Meinung des Gerichts sei das damals 17-jährige mutmaßliche Opfer aus Aserbaidschan mit dem Gruppensex einverstanden gewesen. Ein Nein hätte für die drei Männer klar erkennbar sein müssen. Ob das mutmaßliche Opfer gegen das heutige Urteil in Revision geht, das ist noch offen.
0: Gunther von Hagens ist gestorben. Der Arzt ist bekannt geworden als Plastinator. Von Hagens hat Leichen präpariert und ausgestellt unter dem Titel Körperwelten und war durchaus umstritten. Von Hagens hat schon seit vielen Jahren an Parkinson gelitten. Am Freitag ist er gestorben, wird heute bekannt, im Alter von 81 Jahren. Auch seine Leiche soll plastiniert werden. Mehr Nachrichten.
6: Die Kölner Tafel ist ab sofort für die kommenden drei Wochen geschlossen. Dadurch fällt für viele Menschen eine wichtige Unterstützung im Alltag weg. Zwar bekommen sie einen Ersatzgutschein in Höhe von 20 Euro, doch Betroffene fürchten, dass sie dafür im Supermarkt deutlich weniger kaufen können, als sie sonst von der Tafel bekommen. Die Tafel begründet die Schließung damit, dass die ehrenamtlichen Helfer dringend eine Pause bräuchten. In Meckenheim im Rhein-Sieg-Kreis wurde gestern Abend eine 57-jährige Frau mit einem Messer lebensgefährlich verletzt. Tatverdächtig ist ihr Lebensgefährte. Nach ersten Ermittlungen der Polizei hatten sich die beiden zuvor gestritten. Zeugen hatten die Polizei verständigt. Der Mann wurde noch am Tatort festgenommen. Die Frau kam in ein Krankenhaus. Der niedrige Wasserstand des Rheins hat erhebliche Folgen für die Wirtschaft, sagt die IHK NRW. Denn Schiffe auf dem Rhein können deshalb teilweise nur noch ein Fünftel der üblichen Ladung transportieren. Besonders betroffen seien unter anderem die Stahl- und Chemieindustrie. Denn die haben oft schwere Ladungen, die Schiffe tief einsinken lassen. Das Problem ist zwar nicht neu, tritt aber in diesem Jahr besonders früh auf.
2: Und jetzt mal eine Runde, was ist das denn? Invasion der Fliegen am Wochenende in Duisburg und in Düsseldorf. Tausende Tierchen, so eine Art Mini-Motten mit so weiß schimmernden Flügeln.
0: Auf TikTok wurde gerätselt, ob die Apokalypse bevorsteht und ob sie in Duisburg am Hauptbahnhof beginnt.
2: Ja, es sind tatsächlich Eintagsfliegen, Nachname Uferas. Die tauchen gerne in Massen auf, vor allem an Flüssen, am Rhein und auch auf der Rheinkirmes.
0: Dass es so viele sind, das ist schon was Besonderes, sagen Fliegenfachleute. Die Flattertierchen legen am Rhein ihre Eier ab und das Licht auf der Kirmes und auf dem Bahnsteig, das hat die Tiere dann wohl angezogen.
2: So, von Fliegenfachleuten zu Wetterfachleuten. Pilar Bossmann, das Wetter ist ja wieder, wird wieder extrem. Es gibt also offenbar einiges zu erzählen.
7: Ja, das stimmt. Heute hatten wir so ein bisschen Schonfrist. Es war der kühlste Tag der Woche. Und ab morgen sieht es dann schon ganz anders aus, denn wir gelangen unter Hochdruckeinfluss. Das ist ein Azoren-Hochableger. Und der bringt dann auch in den nächsten Tagen die heiße Luft aus Spanien direkt zu uns. Also in Spanien haben wir Temperaturen von 40 Grad. Die kommen dann auch zu uns. Wobei wir nicht ganz die 40 Grad abbekommen werden. Heiß wird es aber trotzdem. Das sehen wir auch am Beispiel von Düsseldorf. Der Temperaturtrend zeigt es. In den nächsten Tagen geht es steil bergauf mit den Temperaturen. Der erste Hitzepeak wird wahrscheinlich am Mittwoch, Donnerstag sein. Hier sehen wir schon eine kleine Unsicherheit. Es könnte durchaus auch so die 37 Grad erreichen. Da müssen wir noch mal ein bisschen abwarten. Aber diese Hitze, die ist jetzt nicht ganz durchgängig. Also wir werden wahrscheinlich nicht ein paar Tage mit mehr als 30 Grad bekommen. Denn zum Wochenende kommt schon vorübergehend wieder etwas kühlere Luft aus Nordwesten zu uns. Da liegen wir auf der etwas gemäßigteren Seite des Wetters. Ganz im Süden Deutschlands bleibt es wahrscheinlich durchgängig heiß. Aber bei uns geht es, wie gesagt, teilweise unter die 30 Grad. Eine neue Hitzewelle kommt dann noch mal Anfang nächster Woche. Inwieweit und wie stark die ausgeprägt ist, müssen wir noch abwarten. Auch hier sind die Unsicherheiten recht groß. Es könnte bei 30 Grad bleiben, es könnte aber auch durchaus 38 Grad geben. Insgesamt in der zweiten Augustwoche sieht das Ganze schon wieder ein bisschen anders aus. Da könnte es dann durchaus ein bisschen kühler weitergehen. Heute Nacht gibt es vor allem im Norden und Osten noch ein paar Wolken. Ganz im Osten kann auch noch mal ein bisschen Regen fallen. Meistens bleibt es aber trocken und von Süden her bleibt es auch häufiger sternenklar. Stellenweise bildet sich ein bisschen Nebel, denn die Temperaturen gehen zumindest mal im Sauerland noch mal ordentlich nach unten. Da geht es runter bis auf 7 Grad heute Nacht. Meistens sind die Tiefstwerte heute Nacht aber zweistellig zwischen 10 und 14 Grad. Also durchlüften kann man noch mal ganz gut diese Nacht. Morgen Vormittag dann im Süden viel Sonnenschein. Je weiter man nach Norden kommt, desto mehr dichtere Wolken findet man am Himmel, die bringen aber keinen Regen mehr. Auch am Nachmittag sieht das Ganze ähnlich aus. Im Süden strahlender Sonnenschein, nach Norden noch ein paar Wölkchen am Himmel. Die Temperaturen dann schon ein gutes Stück höher als heute, mit Höchstwerten von meist 26 bis 31 Grad. Der Wind weht dabei schwach bis mäßig, teilweise aus westlichen Richtungen. Ja, und dann am Mittwoch geht's los. Es wird überall heiß bei 32 bis 36 Grad und verbreitet steigt dann auch die Waldbrandgefahr wieder an. Die Böden sind trotz des Regens, den wir jetzt vielleicht in den letzten 2 Tagen mal hatten, immer noch sehr trocken. Und auch am Donnerstag weiterhin hohe Waldbrandgefahr. Allerdings kommen dann im Tagesverlauf schon im Süden erste Hitzegewitter mit dazu. Die treffen nicht jeden. Trotzdem bringen die dann letztendlich auch ein bisschen Abkühlung, sodass dann zum Wochenende nicht ganz so heiß weitergeht.
0: Ja, und dann geht es aber wieder hoch, haben wir ja gesehen bei dir. Das ist so eine Hitzewelle in 2 Teilen offenbar, ja. In Kamelhöckerform. Vielen Dank, liebe Pila.
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12: Sonne, Meer, chillen. Der breite Strand von Valencia hat genau das zu bieten, was deutsche Urlauberinnen und Urlauber seit Jahrzehnten lieben. Aber lieben sie es auch noch bei mehr als 40 Grad? Vor ein paar Tagen musste Valencia erstmals überhaupt roten Hitzealarm auslösen, höchste Warnstufe. Diese kleine Reisegruppe aus Köln schreckt das nicht ab.
14: Total hohe Luftfeuchte, vor allen Dingen nachts auch hier. Also wir schwitzen die ganze Zeit und die Klimaanlage bringt manchmal gefühlt gar nichts. Ja.
15: War eigentlich ganz schön mit der Hitze. Ich mag die Hitze. Aber man musste schon im Wasser sein, sonst hat man es nicht gut ausgehalten.
12: Hier in der Touristeninformation können sich hitzegeplagte Strandbesucher abkühlen. Und sie bekommen Informationen. Bei der roten Warnstufe geben wir den Bürgern Ratschläge und die passen wir auch für die Touristen an. Bleib in einem überdachten Bereich, geh in den heißesten Stunden nicht raus, bleibe besser in kühlen oder klimatisierten Räumen, so wie hier. Trink viel Wasser. Alle Infos sind per App abrufbar, auch eine Karte, die zeigt, wo die insgesamt 39 Klimarefugien der Stadt sind. Eines davon ist das Naturkundemuseum. Geht in Bibliotheken und Museen. Das steht in Spanien vielerorts in den Hitzeplänen. In Valencia sind diese Refugien dann länger geöffnet. Der Eintritt ist frei. Uns ist wichtig, dass diese Informationen auch die Touristen erreichen. Die Hitze soll schließlich nicht dazu führen, dass sie Valencia im Sommer gar nicht mehr besuchen wollen. Wir bieten ja weiterhin ein sehr bedeutendes kulturelles Erbe an. Zum Beispiel an der Plaza de la Virgen in Valencias monumentaler Altstadt. Stadtführerin Victoria startet ihren Rundgang. In den Gassen staut sich schon morgens die Luft. Ihre Gruppen hielten das bisher irgendwie aus, bis zum Tag der roten Warnung. In den Feuchtgebieten im Süden von Valencia, in der Albufera, hat ein Kollege eine Tour gemacht und erzählt, dass es dort so heiß war, dass viele Kunden die Tour abbrechen mussten, weil sie sich unwohl fühlten. Hohe Temperaturen, nur ein Faktor, der Spanienreisende womöglich derzeit beunruhigt. Seit 10 Tagen schreckt fast täglich irgendwo in Spanien ein Waldbrand die Bevölkerung auf. Die größten Feuer brennen derzeit in der Region Aragon im Nordosten des Landes. Mehr als 60.000 Hektar Land verbrannten in diesem Sommer, schon jetzt mehr als 3-mal so viel wie 2025. So sieht es aus, wenn der Rauch verzogen ist. 13 Menschenleben hat ein Brand in Andalusien kürzlich gefordert. Spuren der Verwüstung. Eine Familie kehrt in ihr Haus in Bedar zurück, gezeichnet von den Erlebnissen. An unterschiedlichen Orten hat das Feuer sie überrascht. Gott sei Dank ist uns nichts passiert. Materielle Dinge sind nach und nach ersetzbar. Wenigstens sind wir alle am Leben. Das ist das Wichtigste. Die Region ist bei britischen und belgischen Touristen beliebt. Aber wer will jetzt noch hierher? Zurück nach Valencia, 10 Kilometer südlich im Naturpark Albufera. Hier versuchen sie, Feuer zu verhindern. Bei Hitzealarm sorgen 16 Meter hohe Wasserfontänen für sinkende Temperaturen und geringeres Brandrisiko. Und dafür, dass Touristen auf diesem Campingplatz in der Albufera entspannt campen können. Anna Bermudez führt mich herum und zeigt die Hydranten auf dem Platz. Die Feuergefahr ist das eine, die Hitze bewirkt aber auch das. Normalerweise füllt sich der Platz um diese Jahreszeit, aber mit der Hitze dauert das länger. Naja, irgendwann kommen sie schon. Der Strand ist trotzdem voll. Und in Zukunft werden die Touristen aus Köln ihren Urlaub künftig anderswo planen?
14: Nein, würde ich nicht. Ich finde das toll. Ich möchte auch in warme Länder fliegen. Ja.
13: Die Ostsee gewinnt natürlich und damit unsere Breitengrade vielleicht zunehmend an Attraktivität, dadurch, dass das Wetter einfach sich wandelt.
12: Noch entscheiden sich viele eher fürs Mittelmeer. Spanien rechnet auch in diesem Sommer mit einem Touristenrekord.
16: Die Küche ist ständig unter Dampf. Jede Mahlzeit ein Gemeinschaftsprojekt. Wer alt genug ist, hilft mit. Die Holkins sind eine große Familie. Du kochst und kochst, aber die essen ja schneller, als du kochen kannst. 8 Kinder, 5 sind gerade zu Hause. Die Jüngste, die kleine Svetlana, ist schon Tante, denn der älteste Bruder hat gerade geheiratet und ist selbst Vater geworden. Auf seine Großfamilie ist Dmitri Holkin stolz. Oft, wenn ich mit den Kleineren unterwegs bin, höre ich sowas wie, sind das alles ihre? Ich sage dann ja, aber das sind noch nicht alle. Meistens kommt dann sehr originell, aber doch nicht alle aus einer Ehe. Über so eine Frage lachen sie hier. Die Holkins sind fromme orthodoxe Christen. Sonntags geht es in die Kirche, vor dem Essen wird gebetet. Aus Sicht des Kremls sollten Familien wie diese die Norm sein. 7, 8, 9 Kinder, so hat Putin es formuliert. Die Holkins finden das richtig. Wenn wir unser Land als christlich-orthodoxes Land erhalten wollen, dann müssen wir mehr Kinder gebären. Das hat ein bekannter Priester schon vor 20 Jahren gesagt. Jede Frau muss im Durchschnitt 8 Kinder bekommen, damit wir auf dem Level bleiben. Das war vor 20 Jahren. Jetzt reichen 8 Kinder schon gar nicht mehr aus. In ganz Europa sinkt die Geburtenrate. In Russland geht die Kurve steiler nach unten als anderswo. Seit 2014 sank sie um mehr als ein Drittel. Der Staat versucht gegenzusteuern mit radikalen Maßnahmen. Abtreibungen werden massiv erschwert. Studentinnen bekommen Prämien, wenn sie früh gebären. Selbst eine Fernsehshow soll überzeugen. Mama mit 16 heißt sie. Erzählt die Geschichte Minderjährige, die ungewollt schwanger werden. Die Show-Idee stammt aus den USA, nur dass in der russischen Version immer alles gut ausgeht und jede Geschichte in einer glücklichen Familie endet. Auch sogenannte Heldenmütter gibt es wieder. Den alten Orden aus der Sowjetzeit hat Putin wiederbelebt, für Frauen mit 10 oder mehr Kindern. Anfang Juni bekommt Sima Karkusova den Heldenmutterorden. Sie hat 15 Kinder und alle in den Kreml mitgebracht. Verehrter Wladimir Wladimirowitsch, ich bin dankbar, dass Sie diese Tradition wieder aufnehmen. Möge Gott Sie mit Segen überschütten, mit Kraft, Gesundheit und Weisheit. Das Volk zu erhalten und zu vergrößern, sieht Putin seit Jahren als seine historische Aufgabe. Doch das Volk schrumpft. Wie stark, ist neuerdings geheim. Das liegt auch am Krieg. Wer Zahlen getöteter Soldaten nennt, bekommt Probleme. wie der Demograf Alexei Raksha. Ihn hat man zum sogenannten ausländischen Agenten erklärt, faktisch ein Arbeitsverbot. Früher war er bei Russlands Statistikbehörde beschäftigt. Absolut alle Zahlen sind jetzt geheim. Alles. Wie viele Todesfälle, wie viele Geburten, Eheschließungen, Scheidungen, alles unter Verschluss. Veröffentlicht wird nur die Geburtenrate, also wie viele Kinder eine Frau im Durchschnitt bekommt, in jeder Region. Wenn eine Region schlechte Ergebnisse hat, dann kann der Gouverneur entlassen werden. Russlands Geburtenrate liegt bei 1,34, nur etwas mehr als ein Kind pro Frau. Am Freitag stellte das Kirchenfernsehen sein neues Projekt vor, eine Sendung, die zum Kinderkriegen ermutigen soll, gegen westlichen Lebensstil, denn der werde bewusst eingeschleust, um Russland zu schwächen. Das begann in den 90ern mit dem Institut für Familienplanung. Ein trojanisches Pferd, westliche Strukturen haben es uns geschickt, um unsere Familien zu zerstören. Das ist noch eine Front in unserem Krieg. Dass der andere Krieg, der gegen die Ukraine, auch eine Rolle spielt, wird nicht thematisiert. Ungewisse Zukunft verträgt sich schlecht mit Kinderwunsch, sagt auch Dmitri Cholkin.

0: Вот это того потока, что...
1: Diese ganzen schlechten Nachrichten, Krieg hier, Krieg da, Umweltverschmutzung und so weiter. Klar können die Leute dann denken, besser nicht, die armen Kinder. Aber wenn man ans ewige Leben glaubt, dann ist genau das eben egal. Im Gegenteil, je mehr Kinder, desto besser. Wir werden uns in der Ewigkeit alle wiedersehen. Einer der älteren Söhne wird demnächst eingezogen. Rekruten müssten nicht an die Front, sagt Olga Holkiner. Aber wenn er sich nach dem Wehrdienst doch dafür entscheide, dann sei das ebenso.
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0: Um 4 Uhr mit Milad Kupay. Innenminister Dobrindt hat sich nach dem Anschlag beim Christopher Street Day in Berlin dafür ausgesprochen, schärfer gegen sogenannte Gefährder vorzugehen. Der CSU-Politiker kündigte dazu ein neues Sicherheitspaket an. Aus Berlin Jan Zimmermann.
1: Als ersten Punkt will Innenminister Dobrindt das Jugendstrafrecht ändern. Es brauche hier Regeln, dass Gefährder nicht nach diesem Recht behandelt werden und schon gar nicht auf Bewährung in Freiheit kommen, so der CSU-Politiker im Interview mit den ARD-Tagesthemen. Als zweiten Punkt plädiert Dobrindt für einen verstärkten Einsatz elektronischer Fußfesseln. Es gehe darum, die Bewegungsfreiheit von Gefährdern einzuschränken. Als dritten Baustein fordert der Innenminister bundesweit einheitliche Regeln für eine Präventivhaft. Das sei aus seiner Sicht zwingend notwendig, um Gefährder schneller aus dem Verkehr zu ziehen.
0: Das Bundeskriminalamt stuft derzeit 410 Menschen als sogenannte islamistische Gefährder ein. Das hat ein BKA-Sprecher dem Redaktionsnetzwerk Deutschland gesagt. Hinzu kämen 65 im Bereich Rechtsextremismus und 17 im Bereich Linksextremismus. Als Gefährder gelten Menschen, denen größere Gewalttaten wie Anschläge zugetraut werden. Der BKA-Sprecher erklärte, dass die jeweils zuständigen Bundesländer eine Person als Gefährder oder als einen Unterstützer von Gefährdern einstuften. Wer zu welcher Gruppe gehöre, werde im Einzelfall entschieden. Nach den Waldbränden in Spanien und Frankreich sind auch Portugal mehrere Feuer ausgebrochen. Wie die Behörden mitteilten, kämpften dort mehr als 1000 Einsatzkräfte gegen die Flammen. Aus der Nachrichtenredaktion Gisela Former.
2: Betroffen sind der Norden und das Zentrum von Portugal. Löschflugzeuge und Hubschrauber sind gegen die Brände im Einsatz. Auch in Spanien und Frankreich gibt es noch keine Entwarnung. Die Feuer bei Madrid und Valencia in Spanien und an der französischen Atlantikküste sind noch nicht unter Kontrolle. Präsident Macron sprach den Menschen bei einem Besuch in Bordeaux Mut zu und rief zum Zusammenhalt auf. Mit Blick in die Zukunft sagte er, der Wald müsse anders wieder aufgeforstet werden, angepasst an die Herausforderungen des Klimawandels.
0: In den USA haben knapp 40 Technologieunternehmen eine Sicherheitsallianz gegründet. Anlass ist ein Test des Softwareunternehmens OpenAI, bei dem künstliche Intelligenz einen Hackerangriff durchgeführt hat. Die Sicherheitsallianz will einen allgemein verfügbaren Sicherheitsbaukasten für KI-Agenten entwickeln. KI-Agenten sind autonome Softwaresysteme, die eigenständig Entscheidungen treffen, handeln und aus Erfahrungen lernen. Dem neuen Bündnis gehören Konzerne wie Nvidia, SAP, Siemens, Microsoft und Palantir an. Das waren die Nachrichten. Das Wetter in Deutschland, tagsüber heiter bis sonnig, im Nordosten mehr Wolken und nur selten Regen, die Temperaturen 21 bis 34 Grad.

0: Absolut. Gestern wusste ich noch nicht, wie ich es alles schaffen soll, Leute.
1: Dass es meiner 95-jährigen Mutter so gut ging heute Morgen.
2: Sie hatte gerade Geburtstag. Ja, und deswegen freuen wir uns.
1: Und hatte ein bisschen viel getrunken. Ja. Und da mussten wir sie stützen, um ins Bett zu kommen. Und heute Morgen ist sie super aufgestanden.
2: Ja, und da freuen wir uns am meisten drüber, dass es ihr gut geht.
3: Und zwar ist einer meiner Kater wieder aufgetaucht. Der war 2 Tage verschwunden. Und das war ein Glücksmoment für mich.
4: Ja, aber nochmal auch nachträglich alles Gute zum 95. Geburtstag. Was für schöne Glücksmomente aus Mainz. Ja, und wir machen jetzt weiter mit einem Glück aus meiner Kindheit. Und das verdanke ich einem berühmten Rheinland-Pfälzer, Clemens Wilmenroth. Am vergangenen Freitag wäre er 120 Jahre alt geworden. Der Mann aus dem Westerwald war zwar Schauspieler, berühmt aber wurde er nicht auf der Bühne, sondern am Herd. Mit seiner Erfindung, dem Toast Hawaii. In seinem Heimatort Wilmenroth würdigte man den berühmtesten Bürger jetzt mit einer ebenso herzlichen wie kulinarischen Party.
5: Also, die Basilikum, die kommen auf das Dessert. Das ist so ein Masselpudding mit Basilikum-Aprikosen, ja. Weil der Wilmenroth hat ja immer so ein bisschen Exotik auch mit ins Spiel gebracht, ne? Ja. A la Clemens Wilmenroth.
6: Clemens Wilmenroth, er macht in den 1950er Jahren den Namen seiner Heimatgemeinde im Westerwald bekannt. Die liegt südlich von Westerburg. Clemens Wilmenroth war ein Fernsehpionier, der erste deutsche TV-Koch.
7: Sie sehen, ich setze mir dieses scharf geschliffene Messer an die Brust. Denn ich behaupte, die gefüllte Erdbeere ist eine Erfindung von mir.
6: Eigentlich hieß er Karl Clemens Hahn. Doch er tauschte seinen Nachnamen Hahn einfach gegen Wilmenroth ein, quasi als Künstlername. Die Gemeinde ist stolz auf ihren bekanntesten Sohn, der jetzt 120 Jahre alt geworden wäre. Frank Jung organisiert mit seinem Team diesen besonderen Abend.
8: Meine Mutter hat ihn gekannt. Er kam immer sehr oft zu uns. Mein Großvater hat eine Bäckerei gehabt. Er hatte meinem Opa immer etwas Mehl mitgebracht, wie gesagt, Bäckereien, hat dann gesagt, hier, Ewald, kannst du mir mal dafür ein bisschen was geben? Und er war ein bisschen ein Lebemann.
6: Dieser Lebemann soll den Gästen nähergebracht werden. Es wird natürlich auch gespeist, original Wilmenroth-Gerichte. Aber zwischen den Gängen gibt Frank Jung zusammen mit Küchenmeister Uwe Steiniger, der Wilmenroth spielt, Einblicke in das Leben des TV-Kochs.
9: Wir bekamen damals die ersten Care-Pakete nach dem Krieg. Da wurden Corned Beef und dann hat so ein lappriges Weißbrot aus Maismehl gebacken, furchtbar. Und so ein Gummikäse, Chester stand da drauf.
6: Aus diesen Zutaten entwickelt Clemens Wilmenroth den später weltberühmten Toast Hawaii, den er unter anderem natürlich auch in seiner TV-Show präsentierte.
7: Es ist leider ein bisschen kaputt gegangen, das schadet aber gar nichts, das ist sogar zünftig.
6: Die Gäste in Wilmenroth genießen den Abend und natürlich auch das Essen. Einige haben eine richtig weite Anreise für das Spektakel auf sich genommen. Mello und ihre Freunde kommen aus Itzehoe.
10: Ich habe vor einiger Zeit in einem historischen Roman von Clemens Wilmenroth gelesen, ihn gegoogelt. Und dann haben wir herausgefunden, dass er

0: Auch heute haben sich den ganzen Tag an verschiedenen Stellen Menschen versammelt, um der Opfer zu gedenken. Phil Beng ist für uns live am Brandenburger Tor, am Pariser Platz. Und am Abend, Phil, da wurde es da ja auch politisch.
1: Ja, das ist richtig. Hier am Pariser Platz haben sich sehr viele Leute versammelt. Nicht ganz so viele wie gestern, möchte man sagen, aber immerhin noch einige hundert. Es kommen und gehen die ganze Zeit Leute. Deswegen ist es schwer zu sagen, wie viele Leute es wirklich sind, die hierher gekommen sind. Es hat sich ein Blumenmeer gebildet mitten auf dem Pariser Platz in Form eines Herzens. Viele Regenbogenflaggen, viele Blumen, Kerzen. Die Menschen, die hier drumherum stehen, die schweigen vor allem. Die nehmen sich in die Arme, die gedenken der Opfer und der schrecklichen Tat von Samstagabend. Und die haben gar nicht so viele politische Botschaften. Viele von ihnen wollen gar nicht so viel sprechen. Gleichzeitig gab es aber eine politische Kundgebung, auch hier auf dem Pariser Platz, wenige Meter entfernt, organisiert von der FDP, die sich gegen Islamismus und gegen queerfeindliche Gewalt richtete. Die Teilnehmer riefen da auch dazu auf, eine engere Zusammenarbeit zu organisieren zwischen Polizei und Justiz, mehr Jugendarbeit, mehr Deradikalisierung anzusteuern. Dass es so eine politische Kundgebung gab, das kam gar nicht mal so gut an bei vielen Leuten, die heute hier teilgenommen haben an dieser Gedenkveranstaltung des Trauerns und die sich auch dagegen ausgesprochen haben, dass das irgendwie zu einem Politikum hier wird. Ich habe aber die Organisatoren der FDP dann gefragt, wie es denn tatsächlich darum bestellt ist und ob es nicht vielleicht um ein schlechtes Timing handelt. Und eine Kandidatin fürs Abgeordnetenhaus von der FDP, die das mitorganisiert hat, die hat mir dann einen Grund dafür genannt, warum auch jetzt diese politische Demonstration schon angezeigt ist.
2: Es ist keine Instrumentalisierung, es ist das richtige Timing. Es gab eine große Gedenkveranstaltung gestern. Wir sind heute ja einen Tag später, auch mit einem gewissen Abstand, auch nicht mit einer großen Lautstärke, auch nicht mit fröhlichen Farben, sondern in Trauer zusammen. Aber wir müssen auch uns klar werden, dass der Islamismus ein Riesenproblem ist für die Gesellschaft. Und wir müssen für unsere Freiheit kämpfen.
1: Genau, und zeitgleich haben auch bundesweit weitere Gedenkveranstaltungen stattgefunden in anderen Städten, nicht nur in Berlin, sondern zum Beispiel auch in Potsdam oder in Dresden, in Kiel, in Hannover, in München, in Köln. Überall in der Bundesrepublik haben heute solche Veranstaltungen stattgefunden. Man sieht also, dieses Berliner Ereignis, diese Tragödie, die sich hier in unserer Stadt abgespielt hat, die schlägt tatsächlich bundesweit Wellen und bewegt Menschen, nicht nur die queere Szene in allen Städten, sondern auch ganz viele andere Bereiche der Gesellschaft.
0: Ja, vielen Dank, Phil. Der mutmaßliche Täter oder Haupttäter ist ja noch offen. Der wurde gestern von der Polizei erschossen. Dann aber gab es aber mindestens noch einen weiteren Verdächtigen, der wiederum wurde heute freigelassen. Alle neuen Erkenntnisse aus den Ermittlungen haben wir jetzt für Sie zusammengefasst.
3: Es sind mehrere hundert Meter freie Strecke im großen Tiergarten. Überall sind Markierungen auf dem Boden. Hier auf dem Ahornsteig lagen Menschen schwer verletzt. Der Täter hat sie gezielt mit dem Auto angefahren, überfahren. Auch neben dem Weg finden sich Reifenspuren. Abdul D. steuerte den Wagen teils in Schlangenlinien zwischen den Bäumen hindurch, beschleunigte und prallte gegen einen Baum. Von der Linnéstraße aus war Abdul B. in den Park gefahren. Hier standen keine Poller, nur Gitter.
4: Hier hat sich offensichtlich jemand dazu entschlossen, eine schwere Gewaltstraftat zu begehen. Und das ist ihm bis zu einem bestimmten Punkt hier auch gelungen. Da ist dann das Lebensrisiko leider das, was auch hier reinspielt, dass man nicht alle Taten zu 100% immer verhindern kann. Es gibt keine hermetische Abriegelung öffentlicher Bereiche in Metropolen wie Berlin.
3: Und so auch keinen 100%igen Schutz gegen islamistische Anschläge. Eine 65-jährige Frau aus Polen starb noch am Tatort. Sie war mit ihrer Tochter zum CSD gekommen. 29 Menschen wurden durch das Auto oder Messerstiche zum Teil lebensgefährlich verletzt. Der Täter, Abdul B., war polizeibekannter Islamist, flüchtete nach der Tat. Die Polizei fahndete sehr schnell, auch mit seinem Bild.
4: Wir haben ohne Unterlass versucht, einen Fahndungsdruck aufzubauen, um natürlich den Täter in eine ganz bestimmte Richtung auch von der Straße wegzuhalten und ihn dann möglicherweise an einem Ort, der uns durch andere, durch Zeugen, durch Hinweisgeber, durch die Öffentlichkeitswarnung bekannt gegeben wird, stellen und festnehmen zu können.
3: In einer Kleingartenanlage an einer verlassenen Laube endet gestern die Flucht und das Leben des 21-Jährigen. Beim Zugriff durch das SEK wurde Abdul B. erschossen, nachdem er die Polizisten mit einer Stichwaffe angegriffen haben soll. Wiederbelebungsversuche blieben erfolglos. Drei weitere Personen wurden in der Laube in Gewahrsam genommen. Ob sie etwas mit dem Anschlag zu tun hatten oder Abdul B. allein handelte, nach wie vor unklar. Die Tat nicht aufgearbeitet und noch lange nicht verarbeitet. Am Tatort im Tiergarten heute Trauer- und Gesprächsangebote für Betroffene. Die Notfallseelsorger sind auch heute da.
5: Weil wir

0: als Anlaufstelle dienen wollen für Menschen, die immer noch hier hinkommen, an den Ereignisort, wie Sie sehen, Blumen ablegen, kurz innehalten und wir darauf aufmerksam machen, welche Hilfsangebote das Land Berlin oder wir als Kirchen und die Hilfsorganisation noch geben.
1: Über allem die Frage, warum Abdul B., der als islamistischer Gefährder eingestuft war, mehrere hundert Meter durch den Tiergarten fuhr, um Menschen zu töten.
2: Ja, reden wir noch weiter über Abdul B. mit meinem Kollegen René Altham aus unserem rbb24-Rechercheteam. René, vielleicht fassen wir einfach noch mal zusammen, wer war dieser Mann?
3: Ja, das ist interessant, wer dieser Mann wirklich war. Die Frage wird uns wahrscheinlich noch ein paar Tage, vielleicht auch Wochen beschäftigen. Klar ist, er ist mal 21, er ist Anfang des Monats gerade erst 21 geworden. Also er ist geboren am 2. Juli. Und man würde eigentlich bei einem jungen Mann in diesem Alter erwarten, dass er über Social-Media-Kanäle und Ähnliches verfügt und dass man da vielleicht viel über sein Leben rauskriegt. Ist aber nicht so. Er muss welche gehabt haben. Die haben wir aber nicht mehr gefunden, auch keine Überreste davon. Kann sein, dass er die alle abgeschaltet hat irgendwann. Das geht aus Gerichtsurteilen hervor, die uns vorliegen, dass er welche gehabt hat im Laufe der Zeit. Aber grundsätzlich kann man mal sagen, das ist eigentlich ein klassischer Berliner Junge gewesen. Der ist hier in der Stadt geboren worden. Seine Mutter ist 2002 eingebürgert worden. Die Familie stammt aus dem Libanon. Das sind Schiiten. Das sind eigentlich die, normalerweise von denen man am wenigsten annimmt, dass sie was mit dem islamischen Staat zu tun haben, weil die Leute vom islamischen Staat halten Schiiten eigentlich für die größten Feinde,
2: genau,
3: die sie haben. Zuniten,
2: genau.
3: Also insofern ist das genau das Gegenteil von dem, was jetzt passiert ist, und trotzdem gab es diesen islamistischen Anschlag.
2: Ja, und wenn er dann hier groß geworden ist, ganz normal aufgewachsen ist, die Eltern hier Staatsbürger wurden, das klingt zunächst erstmal nach einer normalen Integrationsgeschichte.
3: Ja, das war es offensichtlich auch. Er hat noch drei Schwestern. Aber irgendwann, als er so 14, 15 war, muss es einen Bruch gegeben haben. In der Familie, in seinem eigenen Leben, da wird er auch das erste Mal auffällig, landet vorm Jugendgericht. Es geht um eine Schulhofschlägerei, da ging es um schwere Körperverletzung. Dann hat er aber offensichtlich mit einem Freund oder einem Kumpel zusammen versucht, von jemand anders Geld zu erpressen und iPods sozusagen an sich zu nehmen. Darum ging es. Und dieser Fall landete dann, da war er 14 und 15, verteilt über 2 Jahre war das. So geht das jedenfalls aus dem Urteil des Jugendgerichts hervor, das uns vorliegt. Da landet er vom Jugendrichter, und der Jugendrichter stellte damals schon fest, der Junge ist offensichtlich ein bisschen belastet. Er hat das zum Teil mitgemacht, weil er es cool fand, wahrscheinlich um sich zu beweisen. Und damals musste er 40 Stunden Freizeitarbeit, nennt sich das, ableisten und gleichzeitig aber auch den Schaden ersetzen, der entstanden ist. Also es war eine erzieherische Maßnahme.
2: Aber das ist ja jetzt erstmal, ich meine, das ist nicht schön, aber das ist erstmal noch nicht unnormal. Irgendwie muss er sich ja radikalisiert haben.
3: Das ist nicht unnormal, das stimmt. Sowas passiert vielen, gerade in so Umbruchphasen. Vielleicht, das ist aber reine Spekulation, seine Eltern haben sich wohl zu dieser Zeit dann auch getrennt. Ein bisschen später macht er die Schule fertig, fängt aber keine Berufsausbildung an. Das ist so 2023 ungefähr, fängt an zu jobben in einem Sicherheitsunternehmen, hat da wohl auch erfolgreich seine Sicherheitsprüfung abgelegt. Allerdings wurde die nach gut 1,5 Jahren nicht mehr verlängert. Und gleichzeitig in dieser Zeit stellt man dann auch fest, so jedenfalls in diesem aktuellen Urteil, über das wir immer alle reden, weil er ist in diesem Jahr verurteilt worden, stellten die Richter auch fest, hat er 2 auf seinem TikTok-Kanal, den man nicht mehr findet, oder Instagram, Entschuldigung, den man nicht mehr findet, hat er 2 islamistische Posts veröffentlicht, also Werbung für den islamistischen Staat gemacht. Das war wohl das erste Mal, dass er auffiel. Und dann geht es weiter, er jobbt irgendwie und versucht 2025 dann auszureisen, was er auch erfolgreich macht, über die Türkei in Libanon. Allerdings scheint er sich da nicht sonderlich clever angestellt zu haben, weil im Libanon landet er sofort, wird festgenommen, landet im Gefängnis.
2: Und war bei der Polizei ganz klar auf dem Schirm, ne?
3: Er war die ganze Zeit bei der Polizei auf dem Schirm. Auch jetzt, Kollegen von der Süddeutschen Zeitung, vom Westdeutschen Rundfunk und vom NDR haben heute gerade noch berichtet, dass seine Wohnung hier in Berlin sogar durch eine Kamera überwacht wurde. Es soll wohl auch Aufnahmen geben von dem Tag, sozusagen, als er dann quasi aufgebrochen ist zu dem Anschlag. Was aber erstmal nichts weiter heißt, weil wenn man so eine Kamera installiert hat, läuft die 24 Stunden. Und die Frage ist aber, wie gefährlich war er? Dazu gibt es auch neue Erkenntnisse. Man hat ihn wohl eingestellt als Hochrisikogefährder. Er war Thema im gemeinsamen Terrorismusabwehrzentrum. Das heißt, allein die Ausreise, dass er versucht hat, sich dem islamischen Staat anzuschließen, das muss ihn zu jemandem gemacht haben, der gefährlich ist. Weil wenn ich da hingehe, dann habe ich eigentlich mit allem abgeschlossen und will nicht mehr leben.
2: Erinnert einen alles an Anis Amri damals.

0: René, vielen herzlichen Dank. Ja. Begeht ein Heranwachsender eine Straftat, so wird Jugendrecht angewendet, wenn, ich zitiere, § 105 Jugendgerichtsgesetz, er nach seiner sittlichen und geistlichen Entwicklung einem Jugendlichen gleichstand oder es sich nach Art, den Umständen und den Beweggründen der Tat um eine Jugendverfehlung handelt. Jetzt können wir uns alle fragen, ob so ein typisch entwickelter Jugendlicher sich im Nahen Osten einer Terrormiliz anschließt. Jedenfalls ist Abdul B. nach Jugendstrafrecht verurteilt worden. Und mehr noch, er wurde nach dem Urteil auf freien Fuß gesetzt.
1: Der mutmaßliche Attentäter, mehrfach unter anderem wegen Gewalttaten vorbestraft, zuletzt im Mai wegen Vorbereitung einer schweren, staatsgefährdenden Gewalttat, weil er sich in Syrien dem IS anschließen wollte. Wegen einer ganzen Liste von Pro-IS-Aktivitäten stellt die Urteilsbegründung fest, er sei fest entschlossen, sich dieser Terrorgruppe anzuschließen. Auf eine derart gravierende Straftat nicht mit Jugendstrafe als der intensivsten Rechtsfolge des Jugendstrafrechts zu reagieren, wäre kontraproduktiv. Zitat Ende. Dennoch räumt ihm das Gericht dann doch eine 6-monatige Gnadenfrist ein. Wörtlich, wenn der Angeklagte seinen ergangenen Weisungen und Auflagen nachkommt und sich straffrei verhält, kann die Strafe dann zur Bewährung ausgesetzt werden. Dabei erscheint dem Gericht besonders relevant, dass der Angeklagte regelmäßig Beratungsgespräche wahrnimmt. Zitat Ende. Richterliche Nachsicht, die Rechtsexperten für vertretbar halten.
2: Es ist ja auch bewusst eben keine reine Bewährungsentscheidung gewesen, sondern eine sogenannte Vorbewährung. Also ein Zwischenstadium, in dem das Gericht sagt, im Augenblick können wir noch nicht abschließend entscheiden, ob tatsächlich eine Strafaussetzung zur Bewährung in Betracht kommt oder nicht im Augenblick des Urteils. Wir werden das noch mal ein halbes Jahr beobachten müssen und dann eine endgültige Entscheidung dann treffen müssen.
1: Doch dass sich sogar das Terrorabwehrzentrum von Bund und Ländern mit B befasste, er als Gefährder bereits observiert und abgehört wurde, weiß das Gericht offenbar nicht. Es schickt ihn erstmal in die Obhut der Sozialarbeiter des Violence Protection Netzwerks von Thomas Mücke. Doch dort kam man bei 2 Sondierungsterminen kaum an den Islamisten heran.
3: Wenn er heute gekommen wäre, hätten wir uns wahrscheinlich entschieden, dass er nicht an diesem Programm teilnehmen kann.
4: Wenn der so schwer für Sie erreichbar war, haben Sie denn zeitnah das Gericht schon darüber informiert?
3: Nein, das können wir, können das erst nach dem dritten Termin genauer einschätzen, weil wir in einem dritten Termin auch sagen, nach den ersten beiden Terminen merken wir, wir kommen hier an bestimmten Themenbereichen nicht heran und wir sehen hier noch nicht die Motivation, wirklich etwas zu verändern.
5: Nach unserer Kenntnis war dem Gericht durchaus bewusst, dass diese Person gefährlich war. Der Haftbefehl hätte vollstreckt werden müssen, Jugendstrafrecht hätte nicht angewendet werden müssen. Und das Gericht muss sich an der Stelle die unangenehme Frage gefallen lassen, ob sie mit dieser Entscheidung Leib und Leben von Menschen gefährdet hat.
6: Wir brauchen also eigentlich bei Terrorismusfällen und bei Mord und schweren Gewaltdelikten den Regelfall, dass das Erwachsenenstrafrecht zur Anwendung kommt für solche Täter und nicht das Jugendstrafrecht. Da muss der Gesetzgeber tätig werden.
1: Wieder ein Anschlag, der hätte verhindert werden können. Nach dem Weihnachtsmarktanschlag vor knapp 10 Jahren hatten Berlins Sicherheitsbehörden aufgerüstet. Unter anderem mit einem eigenen Berliner Terrorabwehrzentrum. Und ein neues Polizeigesetz schuf neue Möglichkeiten der Gefahrenabwehr. Unter anderem Online-Durchsuchung, Handyortung, Auswertung auch von verschlüsselter Kommunikation, betont CDU-Innenexperte Burkhard Regger.
7: Wir haben alles gesetzlich geregelt, was das Bundesverfassungsgericht mit seiner strengen Rechtsprechung überhaupt zulässt, um sich anbahnende Terrortaten frühzeitig zu erkennen und zu verhindern, bevor sie sich realisieren. Und die Frage, die wir uns jetzt stellen und die wir auch im Innenausschuss klären müssen, ist, warum sind diese Möglichkeiten, die gesetzlich jetzt zugelassen sind, noch nicht eingesetzt worden?
8: Die Behörden hatten den Täter ja offensichtlich auf dem Schirm. Es gab offensichtlich eine Gefährdereinstufung. Und da stellen wir uns natürlich schon die Frage, hatte man ihn ausreichend auf dem Schirm und hat man das Risiko richtig eingeschätzt?
1: Fragen, die der Innenausschuss des Abgeordnetenhauses noch diese Woche in einer Sondersitzung klären will.
0: Wir sind verbunden mit einem der profiliertesten deutschen Kriminologen, Professor Frieder Dünkel. Schönen guten Abend.
9: Guten Abend, hallo.
0: Herr Professor Dünkel, dieser Fall reiht sich ja ein in immer wieder ähnliche Fälle. Da sind Leute, die als Islamisten schon identifiziert waren, die auch mit der Justiz teils schon in Kontakt gekommen sind, die man also sozusagen schon hinter Gittern hatte und die dann doch wieder frei herumlaufen. Da fragt sich der Otto Normalbürger, wie kann das sein?
9: Ja, im Allgemeinen stellt sich diese Frage gelegentlich, aber meistens und wie

0: Hier ist sie ganz verständlich. Es ging um einen Fall, in dem Untersuchungshaft schon angeordnet war und eine Freiheitsstrafe ohne Bewährung auch wahrscheinlich zu erwarten war. In unserem deutschen Recht wird U-Haft nur für 6 Monate erlaubt, im Regelfall. Und dann muss das Oberlandesgericht die Verlängerung bestätigen. Das ist nicht erfolgt. Also hat man offensichtlich in der Justiz keine Notwendigkeit gesehen, diesen Mann als so gefährlich anzusehen, dass er nicht freigelassen werden durfte. Und insofern ist es ein Normalfall, also keine besondere Spezifik in diesem Fall.
1: Und dennoch, wenn ich mal fragen darf, ganz bewusst provokant, es gibt ja andere Fälle, andere Gruppen, die wir für eine Gefahr für die Bevölkerung halten. Man denke zum Beispiel bei Sexualstraftätern. Die nehmen wir dann nach der Verbüßung ihrer Tat in Sicherheitsverwahrung. Auch da wägt man ja zwischen der Freiheit des Einzelnen und der Freiheit und der Sicherheit von allen ab. Warum nicht in diesem Fall?
0: Ja, das macht man eigentlich immer bei solchen schweren Taten. Aber gleichwohl wird auch bei Sexualstraftätern nicht immer Sicherungsverwahrung oder nur ausnahmsweise angeordnet, sondern eine Freiheitsstrafe verhängt und verbüßt. Oder auch sogar eine Bewährungsstrafe. Das hängt ja davon ab, was das Gericht als geeignet und erforderlich ansieht, um eine Wiederrückfälligkeit zu vermeiden. Es geht immer um die Spezialprävention in erster Linie im Strafrecht. Und was die beste Sanktion ist und die am geringstmöglichen Eingriffsschwer ist, die hier angezeigt ist. Und deswegen kommt es dazu, dass gelegentlich die Bevölkerung vielleicht nicht versteht, dass Bewährungsstrafen verhängt werden, aber dennoch aus reinen Gründen der sozialen Integration und Wiedereingliederung solche Bewährungsstrafen, die mit engen Auflagen und Weisungen verbunden werden können, damit auch erfolgreich sind, verhängt werden.
1: Und wenn solche Täter noch Heranwachsende sind, dann werden sie in der Regel nach Jugendstrafrecht verurteilt. Da werden jetzt viele auch sagen, na ja Gott, also wenn einer sich einer Terrormiliz anschließen kann, wenn der dafür alt genug ist, ist der dann wirklich noch so unreif, dass man ihn nicht vielleicht, also muss man ihn wirklich nach Jugendstrafrecht oder sollte man ihn eher wie einen Erwachsenen behandeln?
0: Also dieser Fall spricht ja geradezu für Entwicklungsstörungen und Verzögerungen. Wenn man sich einer Organisation anschließt, dann ist es eher als jugendgemäßes Abenteuertum zu werten vielleicht. Aber das entscheiden Psychiater und Psychologen in Gutachten und dann wird entsprechend Jugendstrafrecht angewendet. In der Tat, bei den schwersten Delikten in der Regel über 90% werden nach Jugendstrafrecht abgeurteilt. Das ist auch richtig so und vernünftig und das deutsche Recht ist hier auch international gesehen vorbildlich und es gibt keinen Bedarf, jetzt da etwas zu ändern.
1: Ja, Herr Professor Dünkel, vielen herzlichen Dank.
0: Gerne.
1: Das Gespräch haben wir vorhin aufgezeichnet. Ganz anderes Thema jetzt. Mit Zeitplänen ist das in Berlin ja immer so eine Sache. Ursprünglich sollte am ehemaligen Flughafen Tegel mal die Hochschule für Technik einziehen und zwar jetzt. 2027 sollte dort der Lehrbetrieb beginnen. Davon sind wir freilich weit entfernt, mindestens 6 Jahre entfernt, um genau zu sein. Aber immerhin, jetzt geht's endlich mal los mit dem Bau. Heute war Spatenstich.
2: Das Sechseck von Tegel. Vor gut 5 Jahren wurden hier die letzten Passagiere abgefertigt. Seither wurde entkernt, entsorgt und saniert. Jetzt geht's los mit dem Umbau. Die Aufgabe ist groß, in gerade mal 5 Jahren von der Abfertigungshalle zum Hörsaal. So musste etwa der alte Asbestspachtel entfernt werden, wie hier, wo früher das Gepäck abgefertigt wurde. 40.000 Bauteile wurden eingelagert und kommen später zurück ins Gebäude. Das Antlitz des ikonischen TXL soll in großen Teilen erhalten bleiben.
3: Das Gebäude in seiner äußeren Gestalt wird auf jeden Fall wiedererkennbar sein. Das heißt also, wir werden Fassaden, wenn sie energetisch erneuert werden müssen, ausbauen und mit einer höheren energetischen Qualität wieder einbauen. Wir werden andere Elemente, das ist das rote Band, was sich einmal um das gesamte Gebäude herumzieht, das werden wir sanieren und dann in dem alten Farbzustand auch wiederherstellen.
2: 2500 Studierende sollen in den neuen Standort umziehen, mit ihnen die Bereiche der urbanen Technologien, zum Beispiel der erneuerbaren Energien oder der Elektromobilität. Ursprünglich wollte die Hochschule 2027 einziehen, dann hieß es 2030, plötzlich stand sogar 2035 im Raum. Ein Geldsegen aus dem Sondervermögen des Bundes konnte das noch verhindern. 170 Millionen Euro sollen den Zeitplan retten.
4: Wir bleiben bei 2031, da ist alles drauf ausgelegt. Und durch das Sondervermögen des Bundes ist jetzt auch

0: die Finanzierung gesichert. Insofern kann es jetzt losgehen mit dem Neuanfang für den Terminal. Und wir gehen davon aus, dass wir 2031 dann auch fertig sind.
1: Für die BHT sind das sehr gute Nachrichten. Seit vielen Jahren wartet sie auf einen neuen Standort. Der alte platzt aus allen Nähten, ist in großen Teilen sanierungsbedürftig. Die BHT ist bereit für den Umzug.
2: Dieser Standort ist perfekt für die Hochschule, weil eben genau die Kombination zwischen den Laboren im Inneren und der Möglichkeit, direkt nach draußen zu gehen und dann direkt in die Anwendung zu gehen, fantastisch ist. Wir können hier, ich sage immer so gern, systemisch für Zufall sorgen. Systemischer Zufall heißt, die Leute treffen sich zufällig in der Mensa, haben eine gleiche Herausforderung und dann kommen die richtigen klugen Köpfe zusammen und lösen das Thema.
1: Bis sich die klugen Köpfe hier beim Mittagessen zusammenstecken können, dauert es allerdings noch mindestens 6 Jahre.
3: Gestern war der Fokus Berlins voll auf dem Terroranschlag. Da war auch in der Abendschau wenig Zeit, um sich mit anderen Neuigkeiten zu beschäftigen. Aber eine Meldung gab es, die wollen wir dann doch nicht einfach nur so durchwinken. Die Welterbekommission hat noch ein Stück Berlin zum UNESCO-Weltkulturerbe erklärt, nämlich die Waldsiedlung Zehlendorf. Das sind wir heute hin.
4: Eine Zehlendorfer Bäckerei hat das Wort UNESCO zu einer leckeren Torte verarbeitet. Darin ist die Waldsiedlung Zehlendorf heute natürlich als Hauptthema verbacken. Denn heute wird diese Siedlung als Weltkulturerbe gefeiert und senatsoffiziell wird angeschnitten. Vor 100 Jahren wurde hier mit dem Bau begonnen. Einige Bücher wurden bereits über die Siedlung des berühmten Architekten Bruno Taut verfasst. Eine Siedlung für Arbeiter, kleine Beamte, Leute, die es nicht zu dicke hatten. Ginge sowas eigentlich heute noch?
0: So wie das heute hier, wie das damals hier in den Wald hineingebaut worden ist, das würde heute gar nicht mehr funktionieren. Das hätte mindestens 2 Jahre Diskussion über Fledermäuse, Vogelnester, sonstige Dinge, ob man die Bäume überhaupt abholzen darf, wo man neue pflanzen muss. Und das hat alles seine Berechtigung, aber es hat sich halt auch so entwickelt, dass es überbordend ist.
5: Der Architekt Bruno Taut war Mitte 40, als er als künstlerischer Leiter der Entwurfsabteilung der GEHAG die Waldsiedlung zu planen begann. Taut ging es um ein neues Lebenskonzept für die werktätigen Massen. Über 10.000 Wohnungen hat er mit der GEHAG in Berlin gebaut.
4: Vor 50 Jahren war von diesem Konzept noch viel übrig. Die Mieten waren günstig, aber das galt für ganz Berlin. In den 90er Jahren wurde jedoch einiges an Verfall sichtbar, was dazu führte, dass die Siedlung 2008 erstmal von der UNESCO als Weltkulturerbe abgelehnt wurde. Die GEHAG wurde privatisiert, Investitionen machten die Siedlung äußerlich schick. Dafür verlor sich unter der Vonovia, so sagen einige, die Zuverlässigkeit der Hausverwaltung.
6: Die hatten ihre eigenen Handwerker und das war natürlich schon ein Unterschied. Die hatten auch pro Siedlung hier mehrere Hausmeister, die man auch persönlich ansprechen konnte. Das ist natürlich alles verloren gegangen.
7: Die Mieterinnen und Mieter der Vonovia befürchten Mieterhöhungen aufgrund des Welterbestatuses, obwohl die Vonovia schon öffentlich geäußert hat, dass das nicht der Fall ist.
4: Eine Entwicklung nicht ohne Einschnitte also. So wird zum Beispiel eine 54 Quadratmeter Wohnung kaum noch unter 1.000 Euro neu vermietet. Trotzdem, die Torte schmeckt und der Landeskonservator versucht, die Kritik am privaten Wohnungskonzern zu mäßigen.
8: Damals sind die Siedlungen als gemeinnützige Siedlungen umgesetzt worden und das hat man auch versucht in der Architektur umzusetzen. Und wir versuchen das auch als Landesdenkmalamt zu aktivieren. Also man muss das natürlich beleben und die Vonovia ist dabei ein Partner für uns.
4: Und so darf man gespannt sein, was nach den nächsten 100 Jahren vom Geist der Waldsiedlung Zehlendorf übrig ist.
3: Gucken wir noch aufs Wetter, nachts klar. Trocken, Temperaturen gehen zurück auf 10 bis 13 Grad. Morgen dann Wechselsonne, Wolken. Bleibt trocken, zum Abend hin wird es dann auch richtig sonnig. Die Luft erwärmt sich auf 24 oder 25 Grad. Mittwoch, Donnerstag viel Sonnenschein, wenige lockere, dünne Wolken. Dann zunehmend sehr heiß, Höchstwerte 32 und am Donnerstag sogar 37 Grad. Freitags dann auch immer noch meist sonnig, leicht bewölkt, vereinzelt aber kräftige Hitzegewitter bei 30 Grad möglich.
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10: Guten Abend, schön, dass Sie wieder eingeschaltet haben. Unter anderem mit diesen Themen starten wir in die neue Woche. Nach dem Anschlag, auch in Sachsen wird der Opfer vom Berliner CSD gedacht. Am Steuer, Jugendliche machen im Sommercamp ihren Traktorführerschein und

0: Im Trainingslager. Francesco Friedrich und sein Anschieber bereiten sich auf die neue Saison vor. 48 Stunden nach dem mutmaßlich islamistischen Anschlag auf den Christopher Street Day in Berlin läuft die Aufarbeitung. Wie inzwischen bekannt ist, stammt das Todesopfer aus Polen. Außerdem wurden 29 Menschen verletzt. Im ganzen Freistaat wurde deshalb Trauerbeflaggung an öffentlichen Gebäuden angeordnet. Außerdem gibt es in vielen Städten Mahnwachen und Gedenkveranstaltungen. So auch in Leipzig, Chemnitz und Dresden.
1: Auch hier am Dresdner Kulturpalast haben sich Menschen versammelt. Die Organisation Queer Bright hat zum Gedenken aufgerufen. Bereits gestern hatte auch der Dresdner CSD hier eine Mahnwache abgehalten. Vereinschef Ronald Zenker war selbst in Berlin mit 50 Leuten dabei, als die Polizei die Evakuierung des Veranstaltungsgeländes veranlasste.
2: Mein erster Gedanke, nachdem ich dann irgendwie da draußen war, war halt einfach, was ist mit den anderen von uns? Also sind die alle in Ordnung? Was ist jetzt wirklich passiert? Weil wir haben einen eigenen Truck in Berlin gehabt mit der Queerseite zusammen. Und ja, das war dann eben halt einfach der erste Gedanke, was ist mit den Menschen? Und als ich dann so kurz vor Dresden wirklich alle am Telefon hatte oder die mir geschrieben haben, wir sind safe, wir sind im Hotel, war es für mich erstmal okay. Dann bin ich nach Hause und habe das auch überhaupt noch nicht verarbeitet.
1: Die Tat macht auch die Leipziger betroffen und weckt schlimme Erinnerungen. Erst vor einigen Wochen war hier in der Innenstadt ein Autofahrer in eine Menschenmenge gerast. Wir wollten wissen, ob sich die Menschen nach dem erneuten Vorfall überhaupt noch sicher fühlen.
3: Also ich fühle mich schon sicher, sagen wir mal so, aber es ist natürlich absolut schrecklich. Also besonders als es hier passiert ist.
4: Man fühlt sich eigentlich immer unsicherer. Überall da, wo viele Menschen sind, ja, mein Mitgefühl den Menschen, denen das Schlimme da passiert ist.
5: Was ist Sicherheit? Es ist nur ein subjektives Gefühl am Ende des Tages. Ob ich jetzt nachts rausgehe in irgendwelche Straßen oder tagsüber, macht keinen Unterschied. Es gibt genügend Verrückte. Also, das wird immer schlimmer.
6: Also ja, wir fühlen uns schon hier sehr sicher. Man muss darauf auch vertrauen, sonst kann man gar nicht mehr rausgehen. Ne? Also das darf nicht sein. Das Leben muss weitergehen, es darf nicht stillstehen.
1: Zur Stunde sind auch auf dem Leipziger Marktplatz die Menschen zu einer Mahnwache zusammengekommen, um ihre Anteilnahme und ihr Mitgefühl für die Betroffenen des Anschlags von Berlin zu zeigen.
0: Bei den Personalwechseln rund um Kanzler Friedrich Merz wurde bestätigt, dass die aus Sachsen stammende Staatsministerin Christiane Schenderlein einen neuen Posten zugewiesen bekommen hat. Seit einem Jahr war Schenderlein Staatsministerin für Ehrenamt und Sport. Für ihren Wahlkreis Nordsachsen zog die CDU-Politikerin 2021 in den Bundestag ein. Nach ihrer Entlassung als Staatsministerin soll sie nun als Staatssekretärin im Gesundheitsministerium arbeiten. Reaktionen zur Versetzung von Schenderlein, unter anderem von Ministerpräsident Kretschmer, finden Sie im Internet auf mdr.de. Der Sächsische Landesbauernverband führt seit ein paar Tagen erstmalig ein Sommercamp durch, in dem man den Traktorführerschein machen kann. Allerdings nicht einfach nur zum Spaß, sondern um den Berufseinstieg als Landwirt zu erleichtern.
7: Auf dem Hof Traktor gefahren sind die meisten der jungen Leute hier schon. Das können sie. Doch mit Hänger am Straßenverkehr fahren und rückwärts einparken, vor dieser Aufgabe hat auch der technikaffine Anton aus dem Vogtland Respekt.
8: Ich denke an alles. Wir machen jetzt nur rückwärts fahren, das ist nicht ein- und einkuppeln. Nur rückwärts.
7: Anton ist in einem Landwirtschaftsbetrieb aufgewachsen. Durch seinen Opa kennt sich der 17-Jährige mit den großen Landmaschinen aus. Ab August beginnt er seine Ausbildung zum Landwirt und möchte, auch wenn es keine Pflicht ist, vorher bereits den Traktorführerschein in der Tasche haben. Unter dem strengen Blick des Fahrlehrers Sven Retschlag übt er, was er noch nicht so gut kann.
9: Anton! Ja, guck auch mal in die Spiegel mit rein!
7: In 14 Tagen den Traktorführerschein zu machen, ist herausfordernd. Doch Anton ist zuversichtlich, die Prüfung zu bestehen.
8: Praxis, ja, da mache ich mir eigentlich keine Gedanken. Noch mit noch ein bisschen Übung kriege ich das hin. Theorie muss ich halt straff lernen, das ist halt eine Fleißsache. Da mache ich aber auch jeden Tag.
7: 10 junge Männer und 3 junge Frauen absolvieren seit einer Woche in Frohburg einen Crashkurs für den Traktorführerschein. Theorie und Praxis. Es ist ein Pilotprojekt des Landesbauernverbandes, das den Berufseinstieg für beide Seiten, Azubi und Landwirtschaftsbetrieb, erleichtern soll.
10: Hier in Sachsen ist es so, dass es nicht Teil der Ausbildung ist und sozusagen der Betrieb die Chance hat, das auch als mit dazuzugeben. Und wir als Verband wollen den

0: die Chance nutzen, dieses Sommercamp auch mal im Berufsverband vorzustellen.
1: Die Kosten für den Führerschein T, etwa 800 bis 1200 Euro, übernimmt bei einigen Teilnehmern der Ausbildungsbetrieb. Anton ist Selbstzahler. Er hat seinen Ausbildungsvertrag bereits unterschrieben. Und wenn er die Prüfung besteht, kann er seine Lehre zum Landwirt nächste Woche mit dem Traktorführerschein starten.
2: Der Elberadweg, der ist der meistbefahrene Radfernweg Deutschlands und zugleich auch der beliebteste. Das ergab eine aktuelle Umfrage des Allgemeinen Deutschen Fahrradclubs. Wer allerdings jetzt auf diesem Radweg die sächsische Schweiz erleben möchte, der muss zumindest rechtselbisch aufpassen. Denn in der Nähe von Pirna klafft seit dem Wochenende ein Loch.
3: Gelassen ignorieren scheint die Devise der Radler. Der Grund fürs Sperrschild mitten auf dem Elberadweg ist ja auch erst auf den zweiten Blick zu sehen. Ein Loch kaum größer als ein Handy. Doch die Frau vom zuständigen Amt liefert tieferen Einblick.
4: Da ist ein Hohlraum drunter entstanden, der so ungefähr 1 Quadratmeter hat und eine Tiefe vielleicht 25 cm.
3: Für Autofahrer wird deshalb die kleine Anliegerstraße rechtselbisch definitiv zur Sackgasse. Zu groß die Gefahr, dass der Asphalt großflächig nachgibt. Ihnen bleibt nur ein Umweg von einer guten Viertelstunde. Derweil forscht das Amt zur Ursache. Unterspülungen oder ein maroder Kanal werden vermutet. Fest steht dagegen schon eine provisorische Lösung.
4: Wir werden heute noch eine Stahlplatte drauflegen und das sachgerecht beschildern, sodass wir das hier heute auch noch freigeben können wieder. Und dann wird natürlich eine Baumaßnahme folgen. Also wir müssen ja auch aufmachen und gucken, wo die Ursache liegt.
3: Wann man dem Loch nun richtig auf den Grund geht, hänge von Kapazitäten der Baufirmen ab. Solange aber soll es auf dem Elberadweg zwischen Oberposta und Wehlen für alle erstmal wieder rollen. Jetzt eben über Stahl.
2: Na, Hauptsache, es rollt. Und nun unsere Kurznachrichten aus Sachsen, heute mit Luise Schermesser.
5: Auszeichnung. Die Stadtbibliothek Brigitte Reimann in Hoyerswerda ist mit dem Deutschen Bibliothekspreis ausgezeichnet worden. Damit würdigt die Jury des Deutschen Bibliothekverbandes eine zukunftsweisende Arbeit. Mit Formaten wie Frag den Oberbürgermeister oder dem Dialogcafé eröffnet die Bibliothek Möglichkeiten, mit politischen Entscheidungsträgern ins Gespräch zu kommen. Der Preis ist mit 7.000 Euro dotiert. Gleisarbeiten. Am Leipziger Hauptbahnhof gibt es erneut zahlreiche Verkehrseinschränkungen. Die Gleiskurven in der Kurt-Schumacher-Straße müssen erneuert werden. Laut den Leipziger Verkehrsbetrieben nutzen bis zu 900 Straßenbahnen täglich die Gleisanlagen. Zudem fahren Autos und Lkw darüber. Der Autoverkehr und die Straßenbahn werden großräumig umgeleitet. Die Bauarbeiten sollen bis zum 16. August andauern. Junge Chefs. In Mülsen im Landkreis Zwickau übernehmen für die nächsten beiden Wochen Azubis in einer Sparkassenfiliale die Verantwortung. Die Schüler aus dem ersten und zweiten Lehrjahr mussten sich auf die Stellen der Berater und Geschäftsleiter bewerben. Mit besonderen Weiterbildungen wurden die jungen Menschen auf ihre neuen Rollen vorbereitet. Für die Kunden der Sparkassenfiliale bleiben alle Angebote weiterhin zugänglich.
2: Es gibt Hobbys, denen widmet man sich sein ganzes Leben. Bei diesem Mann aus Limbach-Oberfrohna ist es die Erforschung der Vogelwelt. Was als Interesse in der Kindheit begann, wurde im Laufe der Jahre zur Lebensaufgabe und hat sogar zu Funden von weltweiter Bedeutung geführt.
6: Das Limbacher Teichgebiet kennt Vogelkundler Jens Hering wie seine Westentasche. Schon als kleiner Junge hat er hier Vögel beobachtet. Seit vielen Jahren tut er es nun schon im Dienst der Wissenschaft und hat mit dazu beigetragen, dass das Limbacher Teichgebiet als europäisches Vogelschutzgebiet gilt.
7: Hier entwickelt sich was ganz Einmaliges in Sachsen. Also ein ehemaliger Fischereibetrieb ist heute Naturschutz zu 100%. Und es gibt ganz relevante, besondere Brutvogelarten mit beachtlichen Beständen. Die Reiherente ist hier zu nennen. Der Zwergtaucher hat einen sehr guten Bestand. Die Röhrespröder natürlich, wie Drosselrohrsänger, Teichrohrsänger in den Randbereichen, Sumpfrohrsänger.
6: Besonders interessant findet der Ornithologe das sogenannte Röhricht, also das Schilfrohr und ähnliche Pflanzen, die an Teichen wachsen und die einen Lebensraum bieten, nicht nur für Vögel,

0: Im Schilffeucht wiederum gibt es ganz spezielle Vogelarten, die ja, diese Halme zum Nestbau nutzen, ganz künstlerische Nester bauen, das sind die Rohrsänger. Diese Vögel, die wir hier finden, die finden wir auch in Afrika. Wiederum in Afrika gibt es Rohrsänger bis heute unerforscht und denen bin ich da in Afrika auf der Spur.
1: Seit vielen Jahren erforscht Jens Hering gemeinsam mit seiner Frau die Vogelwelt verschiedener afrikanischer Länder. Im Tschad ist ihnen ein spektakulärer Fund gelungen. Jahrtausendealte Bruthöhlen der sogenannten Bienenfresser im Vulkangestein.
0: Man sieht die Kratzspuren von dem Altvogel, der hier an der Höhle hängt und die Jungvögel füttert. Und man muss sich vorstellen, das vor tausenden Jahren. Und wir finden in dem Dibisti-Gebirge unendlich viele solche Zeitzeugnisse.
1: Die Funde stammen aus einer Zeit, als die heutige Sahara noch eine grüne Savanne war. Dort will Jens Hering weiterforschen. Seine Koffer sind schon gepackt. In der nächsten Woche startet der Ornithologe aus Limbach-Oberfrohna zu seiner nächsten Exkursion in die Vogelwelt Afrikas.
2: Wem setzen wir eigentlich Denkmäler? Die sächsische Künstlerin Suntje Sagerer stellt genau diese Frage. Ihre monumentale Skulptur Iconic Mama ist jetzt in Chemnitz zu sehen. Mit ihrer Kunst macht die gebürtige Erzgebirgerin sichtbar, was unsere Gesellschaft zusammenhält. Menschen, die sich kümmern und Verantwortung übernehmen.
3: Suntje Sagerer und ihre Ikonen, ihre Mama Icons. An die 70 Figuren hat sie bereits geschaffen, große und kleine. Sie widmet sie nicht nur den Müttern dieser Welt, sondern allen Menschen, die Gemeinschaft tragen und soziale Verantwortung übernehmen. Mit ihren Skulpturen macht Suntje Sagerer sichtbar, was oft unsichtbar bleibt.
4: Ich finde schon, dass Leute, die sich um andere Menschen kümmern, dass die auch Wertschätzung und Sichtbarkeit verdient haben. Und deswegen sind das für mich auch Ikonen.
3: Das Elternhaus der Künstlerin steht in Amsberg im Erzgebirge. Dass sie Skulpturen mache, sei allein deshalb schon kein Zufall.
4: Das hat ein bisschen mit meiner eigenen Geschichte zu tun, dass ich halt im Erzgebirge groß geworden bin und mit der Volkskunst, wo die Figurenwelt immer für mich präsent war. Damals waren es die Nussknacker, die Bergmänner, die Engeln. Heute sind es meine eigenen Figuren.
3: Jahrelang hat die Mutter von Suntje nicht nur die vier eigenen und andere Kinder großgezogen, sondern auch Familienangehörige gepflegt.
5: Kommt schon auch so ein bisschen die Wertschätzung zum Ausdruck, auch mir gegenüber. Da besonders, was man vielleicht nicht immer so gemerkt hat früher. Ne? Die Pflege dann von Angehörigen, ne? Das ist schon eine Sache, die viele gar nicht machen können. Die Wertschätzung in der Gesellschaft, die ist da nicht so hoch. Ne?
3: Eine der monumentalen Figuren hat es nun sogar in die Ausstellung Win-Win im Museum Gunzenhauser in Chemnitz geschafft. Vor wenigen Wochen wurde sie vom Kunstfonds des Freistaates Sachsen angekauft.
6: Die Skulptur stellt hier ein Gegenbild dar zu Monumenten und Denkmälern, die wir sonst im öffentlichen Raum finden und die oftmals für Macht oder militärische Geschichte stehen und diese repräsentieren. Und im musealen Kontext wird die Skulptur sozusagen zu einem Monument der Fürsorge als gesellschaftliche Kraft.
3: So erhalten nicht nur die Ikonen von Suntje Sagerer Aufmerksamkeit, sondern auch Menschen, die sich aufopfern wie ihre Mutter.
2: Und wir kommen zum Sport. Anna-Sophie Aßmann ist jetzt im Studio und sie hat die Tour de France mitgebracht, die vielleicht demnächst auch durch Sachsen rollt.
7: Ja, das könnte tatsächlich passieren. Guten Abend. Die Tour de France 2026 ist zwar seit gestern Abend vorbei. Die Begeisterung der Fans entlang der Strecke dürften viele aber noch im Kopf haben. Und genau solche Bilder könnte es von den ersten Etappen auch aus Deutschland geben. Vielleicht sogar aus Sachsen. Denn der Verein Grand Départ Deutschland mit Sitz in Leipzig hat sich offiziell für die Tour 2029 beworben.
8: Finale Furioso gestern Abend in Paris. Tadej Pogacar gewinnt zum fünften Mal die Tour. Mathieu van der Poel nach spektakulärem Ausreißversuch die letzte Etappe. Und Max Kanter aus Pirna wird undankbarer Vierter. Während dieser drei Wochen voller Tragik und Freude waren zwei Leipziger auf Lobbytour bei der Tour. Andreas Prokop und Thomas Hofmann, schon beim Start in Barcelona waren sie dabei.
9: Ich denke, wir kriegen das hin. Das war, glaube ich, auch

0: noch nie unser Problem, Dinge nicht organisiert zu bekommen. Ja? Was wir werden hinkriegen müssen, was es am meisten ausmacht, ja? Und das ist wirklich das, was hier an jeder Ecke zu spüren ist, eben diese Begeisterung. Ja? Und ich glaube, das ist das, was es jetzt braucht. Und das ist auch das, was wir auf jeden Fall mit nach Hause transportieren werden. Ja? Und einfach auf alle übertragen, die in dem Projekt drin sind.
1: Viele Gespräche hinter den Kulissen folgten, ohne Kamera, aber mit guten Ergebnissen.
2: Wie geht's?
1: Mit den Organisatoren der Tour sind die beiden per Du. Für die ASO ist ein Tourstart in Berlin entscheidend. Dies wäre dann 40 Jahre nach dem Mauerfall. Gestern, auf der letzten Etappe in Paris, äußerte sich der Tourdirektor Christian Prudhomme ziemlich klar, dass er einen Tourstart in Deutschland 2029 begrüßen würde.
3: Natürlich gibt es diese Möglichkeit und ich hoffe, dass wir bald zum Abschluss kommen.
1: Nicht unerheblich ist der Faktor, dass Deutschland wieder einen Spitzenfahrer im Feld hat. Vor seinem tragischen Touraus bekräftigte Florian Lippowitz seine Unterstützung für die deutsche Bewerbung.
4: Ja, für die Tour wäre es nur eine Bereicherung, wenn der Start in Deutschland passieren würde.
1: Am Mittwoch soll es nächste Gespräche mit den Tourverantwortlichen auf politischer Ebene geben.
0: Was treibt die? Was ist gut? Was ist gut fürs Projekt? Und am Ende saß, was müssen wir alles tun, um den Erfolg sicherzustellen? Und ja, da hoffen wir, dass wir gut dabei sind. Ja, aber wir sind gut dabei. Ja.
5: Schon dreimal ist Lok Leipzig in den Aufstiegsspielen zur dritten Liga gescheitert. Denn der Meister der Regionalliga Nordost darf nicht jedes Jahr direkt hoch. Es entscheidet erst die Relegation über den Aufstieg. Im Westen und Südwesten ist das anders. Dort steigen die Meister nämlich immer direkt auf. Viele Vereine finden das unfair. Eine Reform sollte das ändern, doch die scheiterte. Deshalb gab es am ersten Spieltag in der Regionalliga Protestaktionen.
6: Die neue Saison beginnt mit einer Minute Stillstand. Das Spiel läuft, aber der Ball rollt nicht. Die Clubs der Regionalliga Nordost und ihre Fans protestieren und senden ein Signal der Geschlossenheit an die Verbände.
7: Wenn wir merken, dass wir nicht ernst genommen werden, werden wir als Vereine deutlich machen, dass wir hier Lösungen brauchen, Lösungen wollen. Und wir haben es lange auf die Art und Weise des Miteinanderredens versucht. Und jetzt braucht es offensichtlich mehr Druck, damit die Verbände uns dann auch entsprechend ernst nehmen.
6: Ende Juni hatten die Vereine bundesweit abgestimmt. In den Regionalligen West, Nord und Nordost gab es jeweils ein deutliches Votum für das Kompassmodell. Also vier Ligen, die von Jahr zu Jahr neu zugeschnitten werden. Im Südwesten stimmten die Vereine für das sogenannte Regionenmodell, was eine Zerschlagung der Regionalliga Nordost zur Folge hätte. In Bayern wurde kurzfristig eine dritte Antwortmöglichkeit zur Wahl gestellt, nämlich weiter nach anderen Lösungen zu suchen. Bundesweit wollen nahezu alle Clubs Veränderungen. Über 50% stimmten für das Kompassmodell.
7: Wir hätten uns trotzdem gewünscht, dass der eine oder andere Verein dort noch ein Stück weit mehr Solidarität zeigt. Weil ich glaube, jeder, der in unserer Situation steckt, Situation der Vereine in der Nordost als auch in der bayerischen Staffel, wird verstehen, dass wir dort einfach auf die Solidarität angewiesen sind.
6: Die Auswirkungen der aktuellen Zweiklassengesellschaft sind dramatisch. 2018, als letztmals alle Meister an Aufstiegsspielen teilnehmen mussten, spielten 7 Vereine aus dem Nordosten in Liga 3. In der kommenden Saison ist es nur noch Hansa Rostock. 14 von 20 Clubs kommen aus den seit Jahren bevorteilten Regionen West und Südwest. Dort steigen die Meister jedes Jahr direkt auf. Der NOFV wollte sich am Wochenende nicht äußern. Der DFB hat die Dringlichkeit offenbar erkannt. Präsident Bernd Neuendorf erklärte nach der Abstimmung im Juni: Vor diesem Hintergrund wird sich der DFB nunmehr aktiv in diesen Prozess einbringen und mit allen Beteiligten das Gespräch suchen.
7: Konkret hoffen wir jetzt einfach auf den DFB, dass er endlich dann noch mehr Führung übernimmt in der Debatte und die Regionalverbände in ihrer Struktur dahingehend so mitnimmt, damit es zur Lösung endlich kommt. Weil es ist ja, glaube ich, allen klar und hat auch die Abstimmung gezeigt, ein weiter so wird es mit uns nicht geben.
6: In den letzten Wochen lag der DFB-Fokus auf der WM-Aufarbeitung und der Bundestrainersuche. Gut möglich, dass die Aufstiegsdebatte nach der Vorstellung von Jürgen Klopp zeitnah wieder Fahrt aufnimmt.
5: Aber was genau erhoffen sich die Nordostvereine vom DFB? Denn der ist für die Aufstiegsregelung gar nicht zuständig. Unser Sport im Osten-Kollege Alexander Küpper beschäftigt sich schon seit Jahren mit dem Thema.
2: Ja, ich glaube, entscheidend ist, dass dieser Prozess jetzt wieder Fahrt aufnimmt und der DFB im Idealfall einen Zeitplan vorgibt, wie es weitergeht. Denn das ist völlig unklar nach dieser Vereinsabstimmung Ende

0: Ende Juni, die eben nicht einstimmig verlaufen ist, die aber doch zwei Dinge ganz klar gezeigt hat. Zum einen, über 90% der teilnehmenden Vereine haben für Veränderung gestimmt. Also der Status quo, der wird nicht weiter akzeptiert. Und über 50% der Vereine bundesweit, also die absolute Mehrheit, hat fürs Kompassmodell votiert. Von daher wünschen sich die Vereine im Nordosten da jetzt zum einen mehr Aktivität vom DFB und zum anderen möglicherweise auch ein klares Statement, so wie es das von der Deutschen Fußballliga ja schon gegeben hat. Aki Watzke, der mächtigste Fußballfunktionär in Deutschland aktuell, hat gesagt, für uns in der DFL wären 4 Regionalligen im Kompassmodell die beste Variante. Also der DFB ist gefordert, einen Zeitplan abzustecken und zu sagen, wie es weitergeht. Denn eins ist auch völlig klar, so weit wie aktuell war dieser Prozess im Kampf um eine gerechte Aufstiegsregel noch nie fortgeschritten. Sollte das jetzt scheitern, dann wäre diese ungerechte Zweiklassengesellschaft auf Jahre, vielleicht Jahrzehnte, zementiert. Das wollen die Clubs im Nordosten unbedingt verhindern und der DFB ist jetzt in der Pflicht, da voranzugehen.
1: Danke, Alexander Küpper. Ob sich bei der Aufstiegsreform in der Regionalliga etwas bewegt, behalten wir natürlich im Blick. Jetzt wechseln wir aber erstmal vom Fußball zum Handball. Für den BSV Sachsen-Zwickau steht die 6. Bundesliga-Saison an. Im Sommer hat sich einiges getan. Gleich 10 Frauen sind neu im Team, darunter auch viele Nationalspielerinnen. Gestern stand nach 2 Wochen Training der erste Härtetest an gegen Zweitligist Kirchhof aus der Nähe von Kassel.
2: Christina Dramatz ist eine der Neuen. Viel Kommunikation braucht's noch mit Trainer Norman Rentsch. Was stellt er sich vor? Wie soll gespielt werden? Bei einer Sache braucht die österreichische Nationalspielerin allerdings keine Ansagen. Und das ist das Tore erzielen. Die Rückraumspielerin beim Test gegen Kirchhof mit insgesamt 5 Treffern.
3: Es braucht einfach noch ein bisschen. Wir haben viele Neuzugänge, mitunter ich. Und das dauert einfach ein bisschen, bis die Mannschaft gut zusammenspielen kann, bis es vorne, hinten funktioniert.
2: Auch auf der Torhüterposition der BSV neu besetzt. Unter anderem Alexandra Humpert aus Oldenburg mit starken Paraden. Klar ist aber auch, es kann im ersten von 7 Testspielen noch nicht alles rund laufen. Insgesamt 20 technische Fehler. Die Mannschaft muss sich nach 14 Tagen Training noch finden.
4: Wir haben 2 neue Linkshänderinnen auf Rückraum rechts, die Verantwortung übernehmen sollen, die halt vorangehen sollen. Wir haben halt eine international erfahrene Kreisläuferin mit Rita Campos. Wir haben viele junge neue Spielerinnen, wo halt der Mixer, glaube ich, ganz gut hinhaut gerade, wo wir halt da halt auch uns halt breit aufgestellt haben.
2: Spielerisch präsentiert sich Zwickau vor allem in den ersten Minuten gut. Viel geht dabei über Spielmacherin Silje Brons-Petersen, die letztes Jahr schon dabei war, als der BSV die Bestplatzierung überhaupt im Liga-Oberhaus aufs Parkett legte.
5: Wir wollen immer so Schritt für Schritt höher kommen und wir waren ganz stolz auf die Platz 8 letzte Saison und ja, klar wollen wir das auch dieses Jahr erreichen.
2: Der BSV hat sich in der ersten Bundesliga etabliert und verbessert auch mit Hilfe der Stadt Zwickau seine Infrastruktur. So wird es in den nächsten Wochen den Spatenstich für eine neue Spielhalle direkt neben der Trainingshalle in Neuplanitz geben.
4: Ich glaube, das ist ein wichtiges Zeichen für unsere neuen Spielerinnen, dass der Verein in Entwicklung halt ist, ne, dass die Stadt dahinter steht, dass die Region dahinter steht. Und ich freue mich erstmal auf diese 2 Jahre. Davon gehe ich halt im Kopf nur aus in der Sparkassenarena.
2: Den Test gewinnt Zwickau übrigens 33-28 gegen Kirchhof. Zum besseren Kennenlernen geht's diese Woche ins Trainingslager nach Ungarn.
1: Francesco Friedrich ist mit seinen Weltmeister- und Olympiasiegen der erfolgreichste Bobpilot der Welt. Die meisten Olympia-Goldmedaillen hat der Pirnerer aber noch nicht. Deshalb macht er bis mindestens 2030 weiter mit seinem neuen Anschieber Georg Fleischhauer, Doppel-Olympiasieger von Cortina. Wir haben das neue Traumpaar bei den Vorbereitungen auf die nächste Saison besucht im Trainingslager in Kienbaum.
6: Lasten wecken noch immer ihre Lust. Gewichte zu stemmen, gegen Widerstände anzurennen, bereitet ihnen nach wie vor Freude. Francesco Friedrich und Georg Fleischhauer quälen sich weiterhin gern, jetzt für ihre gemeinsamen Ziele.
7: Ich will dieses olympische Feeling noch mal erleben, noch mal aufsaugen, so wie jetzt eben in Cortina. Ja, weil ich habe da eben so lange drauf hingearbeitet. Und ich denke, weil es eben diese langen Durststrecken gab, noch als Leichtathlet und auch am Anfang beim Bobfahren hat es schon eine Weile gedauert, bis ich mich da etablieren konnte, weiß ich es jetzt halt umso mehr zu schätzen und genieße das eben einfach.
8: Das ist ja das, was mir Spaß bereitet.

0: wo ich Freude dran habe. Und die letzten 2 Jahre ging im Athletiktraining eigentlich ziemlich gut, ohne größere Probleme. Und wir arbeiten ja immer dran, dass die Probleme auch nicht größer werden, sondern dass man das so durchhält, dass man das Training wegstecken kann, dass man sich trotzdem im optimalen Leistungsbereich noch verbessert.
1: Schwere Lasten machen stark. Kraft allein reicht aber nicht aus. Vor allem bei älteren Athleten. Francesco Friedrich ist 36. Georg Fleischauer 37. Sie können nicht immer mehr trainieren, sie müssen immer besser trainieren.
2: Die Leistung zu erhalten ist, denke ich mal, das Allerwichtigste. Da gehört eine gute Qualität in der Regeneration dazu. Deshalb suchen wir uns natürlich auch Partner wie Jörg Möckel, um Reserven zu erschließen, sowohl schneller zu sprinten über die Reserven, die da sind, die wir vielleicht in den letzten Jahren gar nicht gesehen haben, dass wir an Leistung noch mal gewinnen.
1: Jörg Möckel ist Sprinttrainer in Chemnitz. Seit einem Jahr betreut er zusätzlich das Bobteam Friedrich. Er arbeitet nach der Neuroathletik-Methode. Dabei werden Gehirn und Nervensystem aktiviert, um die Steuerungsprozesse im Körper zu verbessern.
3: Wir schauen, dass die Nervensystemareale funktionieren und Sachen, die das Ganze limitieren, aufgehoben werden. Das können muskel-skeletale Hemmungen sein, das können Nerven sein, die eingeklemmt sind. Dann muss man das einfach in Ordnung bringen, weil sonst fahren die halt einfach nicht schnell.
1: Noch einmal Olympische Spiele zu erleben, reizt auch Heimtrainer Gerd Leopold. Zwar hat er mit Francesco Friedrich schon alles gewonnen, aber noch nicht mit Georg Fleischauer.
2: Man hat ja auch noch ein paar Ziele. Wenn Georg so formuliert, ich war noch nie Vierer-Weltmeister, dann will man das natürlich auch schaffen mit den Jungs.
1: Die nächste Weltmeisterschaft findet in Lillehammer statt. Ein lohnendes Ziel nicht nur für Georg Fleischauer. Auch Francesco Friedrich hat dort noch nie WM-Gold gewonnen.
4: Bleibt Jan Diomandé bei RB Leipzig oder geht's zu Real Madrid? Darüber wird gerade kräftig spekuliert. Medienberichten zufolge lockt der Top-Club mit einer Ablöse im dreistelligen Millionenbereich. Bestätigt ist bislang aber nichts. Klar ist nur, nach der WM ist der 19-Jährige wie erwartet nach Leipzig zurückgekehrt und hat heute den obligatorischen Leistungscheck absolviert.
5: Ja. Danke, Anna. Und wir kommen jetzt zum Wetter mit Susanne Langhans. In dieser Woche, da soll es wieder heiß werden. Die Frage ist nur, wie lange? Die Antwort gibt's jetzt. Tschüss.
4: Tschüss.

0: aufgeforstet werden, angepasst an die Herausforderungen des Klimawandels.
1: In den USA haben knapp 40 Technologieunternehmen eine Sicherheitsallianz gegründet. Anlass ist ein Test des Softwareunternehmens OpenAI, bei dem künstliche Intelligenz einen Hackerangriff durchgeführt hat. Die Sicherheitsallianz will einen allgemeinen verfügbaren Sicherheitsbaukasten für KI-Agenten entwickeln. KI-Agenten sind autonome Softwaresysteme, die eigenständig Entscheidungen treffen, handeln und aus Erfahrungen lernen. Dem neuen Bündnis gehören Konzerne wie Nvidia, SAP, Siemens, Microsoft und Palantir an. Das waren die Nachrichten. Das Wetter in Deutschland: tagsüber viel Sonne, im Norden und Nordosten mehr Wolken und etwas Regen. Höchstwerte von 21 Grad an der Nordsee bis 34 Grad am Hochrhein. Und am Mittwoch sonnig und trocken, 24 bis 38 Grad.
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3: Der Anschlag auf den CSD in Berlin. Heute erfahren wir, wer da ums Leben gekommen ist.
4: Eine Frau aus Polen, 65 Jahre alt, die mit ihrer Tochter beim Christopher Street Day unterwegs war. Und es gibt noch mehr Neues.
3: Der mutmaßliche Täter ist ja tot erschossen beim Versuch, ihn zu stellen im Schrebergarten. Jetzt erfahren wir, das Landeskriminalamt hat ihn überwacht als Gefährder und noch eine Stunde vor dem Anschlag gefilmt.
4: Jetzt erst recht. Diesen Satz hört man heute oft aus der queeren Community. Die anstehenden CSDs im Westen sollen stattfinden, trotz Schock, Trauer und großer Verunsicherung.
3: Nach dem verpatzten Rausschmiss von Verkehrsminister Schnieder wächst der Ärger über Kanzler Merz. In Rheinland-Pfalz sagt die Fraktion sogar ein Treffen mit ihm ab.
4: Feuersturm klingt wie aus einem Katastrophenfilm, doch genau dieses gefährliche Phänomen macht aktuell in Frankreich Sorgen und tritt erstmals in Europa auf.
3: Nordrhein-Westfalen ist Pferdeland und wir haben die Reitsport-WM. Deshalb gucken wir heute in einen Stall, in dem Höchstleistung und echte Pferdeliebe zusammengehören.
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4: Einen schönen guten Abend zusammen. Er kann nicht mehr vor Gericht gestellt werden. Abdul Balut ist tot.
3: Er hat, nach allem, was wir wissen, den Terroranschlag auf den CSD begangen, eine Frau getötet, 29 Menschen verletzt, mit einem gemieteten Lieferwagen und einer Machete.
4: Ein islamistischer Gefährder, als Hochrisikoperson eingestuft. Bevor wir gleich genauer gucken, wieso der eigentlich frei rumlief, der Blick auf den Anschlag selbst und neue Infos.
5: Blumen, Kerzen, Briefe, stille Zeichen der Anteilnahme. Der Pariser Platz vor dem Brandenburger Tor heute Mittag. Noch immer kommen Menschen, wollen sich gegenseitig Halt geben. Viele waren ursprünglich zum Feiern hier, sowie auch das Todesopfer, eine Frau, 65 Jahre alt, aus Polen, die wenige hundert Meter entfernt im Tiergarten ihr Leben verloren hat. Sie war mit ihrer Tochter da, die soll den Anschlag wie 28 andere verletzt überlebt haben. Hier hat sich der mutmaßliche Täter gestern Abend auf seiner Flucht versteckt. Und hier endet sie. Eine Gartenlaube in Berlin-Spandau. Die Polizei überwältigt den 21-Jährigen. Der wehrt sich offenbar und wird getötet.
6: Hier hat unser Spezialeinsatzkommando den Tatverdächtigen lokalisiert. Und im Zuge des Zugriffs ist er mit einer Stichwaffe auf die Einsatzbeamten zugegangen, sodass sie ihn mit Schusswaffengewalt stoppen mussten und in deren Folge er verstorben ist. Wem diese Laube hier gehört, ist alles Gegenstand der Ermittlungen.
5: In der Laube treffen die Polizisten mindestens einen weiteren Mann. Ob der oder die etwas mit der Tat zu tun haben, ob Abdul Balut allein gehandelt hat oder ob er einen Anstifter hatte, alles noch offen. Fest aber steht, die deutschen Sicherheitsbehörden hatten den Deutschen mit libanesischen Wurzeln schon seit Jahren als islamistischen Gefährder auf dem Schirm. Dass jemand wie er sich ausgerechnet eine Veranstaltung wie den CSD für einen Anschlag aussucht, Eren Güvercin wundert das nicht. Der Journalist und Islamismus-Experte, der in Berlin für die FDP kandidiert, sagt, in islamistischen Kreisen hat Queerfeindlichkeit System.
7: Wenn queere Menschen öffentlich in Freiheit ihre Sexualität zeigen, ihr Lebensmodell auch öffentlich feiern, wie es ja beim CSD passiert, das nehmen sie als Provokation wahr, das nehmen sie als etwas Unmoralisches wahr, als etwas,

0: was Unmenschliches und das gehört bekämpft. Das ist die Überzeugung von islamistischen Akteuren.
1: Mit diesem gemieteten Kleintransporter soll der mutmaßliche Attentäter Samstagabend im Tiergarten am Rande des CSD in eine Gruppe Menschen gefahren sein. Anschließend kracht der Wagen gegen einen Baum. Im Auto findet die Polizei sein Handy. Von dem erhoffen sich die Ermittler jetzt weitere Details. Eine Frage aber bleibt: Wie konnte sich Abdul Balut unbemerkt einer Veranstaltung wie dem CSD nähern? Nach Recherchen von NDR, WDR und SZ hatte ihn das BKA schon Wochen zuvor als Hochrisikoperson bewertet.
2: Ich kann jedenfalls nicht verstehen, dass ich an jedem Ort der Welt mein Handy orten kann, auch selber über mein Handy feststellen kann, wo zum Beispiel mein iPad liegt. Aber es den Sicherheitsbehörden in Deutschland angeblich nicht möglich oder nicht technisch nicht möglich ist, jederzeit festzustellen, wo sich Gefährder in diesem Ausmaß Gefährder befinden.
1: Eine von vielen Fragen, die es nach dem Anschlag in Berlin jetzt zu klären gilt.
3: Ja, und viele stellen sich jetzt die Frage, warum lief der frei rum? Abdul Balut, der sich nach dem Anschlag in diesem Schrebergarten versteckt hielt.
4: Er wurde ja erst vor 2 Monaten verurteilt, weil er sich der Terrormiliz IS anschließen wollte und weil er deren Propaganda verbreitet hat, aber eben nur zu einer Bewährungsstrafe.
3: Und das Landeskriminalamt hat ihn überwacht. Eine Kamera filmt, wie er eine Stunde vor dem Anschlag das Haus verlässt. Das haben wir vom BDR zusammen mit NDR und SZ recherchiert.
4: Aber es hat halt nichts geholfen.
5: Es sind die immer gleichen bohrenden Fragen nach einer solchen Tat. Hätte der Anschlag irgendwie verhindert werden können? Warum konnte niemand den mutmaßlichen Täter stoppen? Dass er, dass Abdul Balut gefährlich war, das war den Behörden bekannt, sagt ARD-Terrorismusexperte Michael Götschenberg.
6: Grundsätzlich ist das jemand, der seit vielen Jahren im radikal-islamistischen Milieu zu Hause ist und deswegen auch seit Jahren auf dem Radar der Sicherheitsbehörden gewesen ist. Wir haben es hier mit jemandem zu tun, der versucht hat, zum sogenannten Islamischen Staat auszureisen, sich der Terrororganisation IS anzuschließen, ist dabei gescheitert, ist dann vom Libanon nach Deutschland zurückgeschickt worden und war deshalb natürlich jemand, den man für besonders gefährlich gehalten hat. Insofern war er schon voll im Fokus.
5: Ein Berliner Gericht verurteilt ihn wegen der Vorbereitung einer schweren staatsgefährdenden Gewalttat im Mai. Die Staatsanwaltschaft fordert 3 Jahre Haft, es werden 22 Monate auf Bewährung, Jugendstrafrecht. Doch er muss zu einer Beratungsstelle im Bereich Deradikalisierung. Er kommt zum Violence Prevention Network, dem Programm, das Thomas Mücke mitbegründet hat. Hunderte Personen haben sie schon betreut.
7: Zu den 490 Fällen gehörten 95 Hochrisikopersonen und 68 Personen, die aus Kampfgebieten kommen. Kein Rückfall. Aber wenn es einen Rückfall gibt, dann hat der dramatische und tragische Auswirkungen.
5: Höflich sei der mutmaßliche Täter gewesen, aber sehr kontrolliert. Über seine Ideologie habe er nicht sprechen wollen, sagt Experte Mücke. Heute hätte eigentlich das dritte Gespräch stattgefunden. Die bisherige Einschätzung der Experten: Der junge Mann sei nicht bereit gewesen für eine Deradikalisierung. Ein absoluter Ausnahmefall.
7: In 2% der Fälle, die wir ansprechen, sagen wir, wir können hier das Programm nicht durchführen.
5: Warum das Gericht statt Knast vorab diesen milderen Weg für den richtigen hielt, bleibt eine zentrale Frage. Eine, die auch die NRW-Politik ganz grundsätzlich beschäftigt.
8: Mich macht schon ein bisschen besorgt, dass Gerichte sehr häufig junge Männer oder Frauen, die so im Heranwachsenenalter sind, nach Jugendstrafrecht verurteilen. Das finde ich, habe ich nie verstanden. Das sollte die Ausnahme sein. Und ich höre, dass das fast die Regel ist. Also wenn man 18 plus ist, dann ist man in der Regel eher Richtung Erwachsener.
5: Der Tatort im Tiergarten, Minuten von der Wohnung des mutmaßlichen Täters entfernt. Recherchen von NDR, WDR und Süddeutscher Zeitung soll eine vom LKA Berlin installierte Kamera den mutmaßlichen Täter noch eine Stunde vor der Tat beim Verlassen des Hauses gefilmt haben.
6: Wenn es aber keinen konkreten Hinweis gibt, dass er was vorhat, dann kann man einen Terrorplan auch nicht durchkreuzen. Möglicherweise hat er den Entschluss auch sehr kurzfristig gefasst. Dann hat die Polizei im Grunde genommen keine Chance, das zu verhindern.
5: Fragen kann man Abdul Balut nicht mehr. Ob er alleine gehandelt hat, wann er den Entschluss fasste. Fragen zu ihrem Vorgehen werden Behörden und Gericht aber beantworten müssen.
3: Und ich spreche jetzt mit dem Journalistenkollegen Hasnan Kasim, der viel in muslimischen Ländern unterwegs ist, von Pakistan bis Türkei, sich auch viel mit Islamismus befasst, gerade ein Buch geschrieben hat mit dem Titel Der Islam und ich. Guten Abend nach Wien, Herr Kasim.
9: Guten Abend, hallo.
3: Abdul Balut hat offenbar in diesem D.

0: Radikalisierungsprogramm und auch vor Gericht den netten Kerl gespielt. Sind wir da vielleicht manchmal zu naiv im Umgang mit solchen Leuten?
1: Ich glaube, wir sind insgesamt zu naiv mit diesem ganzen Thema. Denn also man kann ja nicht in die Köpfe der Menschen schauen. Man muss aber überlegen oder genau hinschauen, was treibt diese Leute, was treiben die den ganzen Tag, wo treiben die sich im Internet herum. Und in diesem Fall war ja eigentlich sehr, relativ klar, was er macht. Er hat versucht, sich dem Terrornetzwerk IS anzuschließen. Er ist ins Ausland gereist. Er wurde beobachtet. Und wurde dennoch sehr mild bestraft. Man hat ihn auf freiem Fuß belassen, obwohl die Staatsanwaltschaft eine Strafe gefordert hat, die sehr viel höher war. Insofern, ja, das war sehr naiv. Und ich glaube, wir müssen da sehr viel genauer hingucken und auch mit Härte reagieren.
0: Wenn, dann wären es vielleicht 2 Jahre gewesen. Man kann die Leute ja nicht ewig wegsperren oder rund um die Uhr überwachen. Wie kann man denn solche islamistischen Umtriebe sinnvoll bekämpfen?
1: Ja, die Wahrheit ist, es gibt keinen hundertprozentigen Schutz. Man sieht das in Ländern, die von Islamismus geradezu geplagt sind. Ich habe ja einige Jahre in Pakistan gelebt, da gab es teilweise jeden Tag Anschläge. Das ist wirklich eine Geißel. Man muss es auf verschiedenen Ebenen bekämpfen. Man muss die Leute wegsperren, man muss die Bevölkerung schützen vor solchen Leuten. Und gleichzeitig muss man versuchen, die Leute, die vielleicht anfällig sind für solche Ideologien, eben zu einzufangen. Es gibt diese Deradikalisierungsprogramme, aber da muss man auch sagen, das ist ja eigentlich ein Versuch, der ist wie so ein Schuss in den Himmel. Man weiß nicht, ob man trifft. Es wurden jetzt Zahlen genannt, dass es doch in den meisten Fällen hilfreich sei. Ich höre von anderen Expertinnen und Experten, dass man das gar nicht so genau sagen kann. Klar ist, dass man den Rückfall in Gewalt und in solche Ideologien mindern kann, wenn man solche Programme durchführt. Aber klar ist auch, es ist nicht so, dass man einen radikalen Menschen in so eine Art Box steckt, den Knopf Deradikalisierung einschalten, drückt und dann kommt ein deradikalisierter Mensch heraus. Sondern das Problem ist, man muss diese Leute trotzdem weiter beobachten. Es ist eine wahnsinnig umfangreiche, langfristige, teure Angelegenheit. Man braucht Psychologen, man braucht religiöse Experten, die sich mit Islam auskennen und den Leuten diese Sachen auch zurechtrücken können. Also das ist alles sehr schwierig und es gibt da keinen hundertprozentigen Schutz.
0: Ja, Herr Kasim, Sie haben sich auch Reaktionen angesehen in Medien in der arabischen Welt auf diesen Anschlag in Berlin. Wie sehen die aus?
1: Also ich habe mir Reaktionen angeschaut, nicht nur in den arabischen Medien, sondern überhaupt in internationalen Medien, auch BBC und New York Times und so weiter. Und wenn man sich anschaut, wie dort im Netz diskutiert wird, auch in den sozialen Medien im Übrigen, gerade wenn man sich die arabischsprachigen Reaktionen anschaut, ich würde sagen, der größte Teil feiert den Täter, der größte Teil feiert die Tat. Und es gibt dort Kommentare wie, schade, dass nicht noch mehr Menschen gestorben sind, schade, dass das nicht erfolgreicher war. Und er wird als Märtyrer gefeiert. Auch das ist ein großes Problem und das muss man ansprechen. Die Gefahr besteht natürlich jetzt wiederum in Deutschland, dass man und auch anderswo, dass das Verallgemeinerung führt. Das darf nicht passieren, aber wir haben eben tatsächlich sehr viele Menschen, die das feiern und das ist bitter.
0: Absolut, das ist wirklich total krass. Und wir nehmen mit, ernster nehmen und es ist mühsam, es gibt nicht den einen Knopf. Der Autor Hasnan Kasim, vielen Dank für Ihre Expertise. Und Martin Gerne. Dockt da jetzt gewissermaßen an und macht weiter mit ganz anderen Reaktionen.
2: Naja, mit den Reaktionen von denen, die da gemeint waren. Denn der islamistische Terroranschlag von Berlin richtete sich gegen die queere Community. Gegen Menschen also, die ihre sexuelle Orientierung so leben, wie sie das wollen und die dafür mit Recht Respekt erwarten können. Dass sie den Respekt auch kriegen, das ist eine Aufgabe für uns alle, für die gesamte Gesellschaft. Aber die Community sagt heute auch klar, betroffen sind halt wir. Wir müssen mit der Gefahr leben, wir müssen uns gegen Gewalt wehren, gegen Übergriffe und Anfeindungen. An vielen Orten haben Betroffene heute genau darauf aufmerksam gemacht.
3: Gemeinsam trauern, sich gemeinsam Kraft geben. In der Stadtkirche in Solingen sind sie zusammengekommen an Tag 2 nach dem Attentat in Berlin. Die Trauer ist immer noch da, inzwischen gibt es aber auch andere Gedanken.
4: Es ist ein schwerer Schlag auch für unsere Community einfach, weil es hätte uns am Samstag hier in Solingen beim CSD genauso passieren können.
5: Jetzt erst recht und jetzt ganz laut und wir lassen uns nicht verbieten zu leben.
3: So ähnlich denkt auch Pascal Gleich.

0: Gestern Abend ist er aus Berlin zurückgekommen. Jetzt in Meinerzhagen macht er sich so seine Gedanken. Über das generelle Bild von queeren Menschen in der Gesellschaft, warum der Hass größer wird, und er richtet seine Kritik auch an die Politik.
1: Ich erinnere mich da noch an die Aussage von Friedrich Merz, als es letztes Jahr, glaube ich, darum ging, die Flagge am Bundestag zu hissen, als er gesagt hat, das ist kein Zirkuszelt. Und sowas alles trägt natürlich zu einer Stimmung im Land so ein bisschen bei. Wenn sowas allein schon von der Regierung kommt, dann trägt das natürlich nicht dabei, dass queere Personen besonders akzeptiert werden.
0: Und was hier zum Beispiel auf dem CSD in Köln so locker und flockig aussieht, das ist in den vergangenen Jahren immer härter erkämpft. Viele Kommunen streichen die Unterstützung für solche Veranstaltungen. Bund, Länder, viele kürzen Mittel für queere Projekte. Patrick Ort vom Queeren Netzwerk NRW sagt, das sei ein Fehler.
2: Es ist so wichtig, dass es Projekte gibt, die Sichtbarkeit fördern, gerade auch in der Schule zum Beispiel mit Projekten wie Schlau hier in Nordrhein-Westfalen, weil die eben nahebringen, was queere Menschen erleben, was queere Menschen, welche Bedarfe sie haben und eben auch die Möglichkeit zu erkennen, dass das häufig vielleicht gar nicht so unterschiedlich ist von der Mehrheitsgesellschaft. Und wenn das verstanden wird, gerade von Menschen, die nicht queer sind, ergibt sich eben viel eher eine Form der Solidarität.
0: In Berlin gibt es jetzt viele Solidaritätsbekundungen, aber das reiche nicht, sagt Ricarda Hofmann. Sie hat am Samstag auf der Bühne moderiert und fordert, queere Menschen müssen sichtbarer werden.
3: Wenn man sich die Kommentarspalten anschaut, auf Facebook und in den anderen sozialen Netzwerken, ist immer, dass Menschen von die und wir sprechen, also zwei Lager. Und das kann ja nicht sein. Also wir müssen es schaffen, auf der einen Seite mit den Medien zusammen das Thema Queerness und das Thema Sichtbarkeit stärker in den Fokus zu rücken und es auch nicht als Sonderfall oder als mit dieser Lamoyanz zu erzählen, sondern als Teil des Alltags.
0: Am Schluss hängt es dann aber wieder an Menschen wie Pascal Gleich. Mit einem mulmigen Gefühl will er weitermachen, auch zum nächsten CSD nach Hamburg fahren, damit die Gesellschaft bunt bleibt.
4: Es brodelt in Teilen der CDU. Erst die Empörung über Ex-Fraktionschef Spahn, dann die Hängepartie beim Verkehrsminister. Die, sagen wir mal, Unzufriedenheit wird jetzt auch öffentlich ausgetragen.
5: Ja, der geschasste Verkehrsminister Schnieder setzt den Kanzler öffentlich unter Druck und spricht von einem unwürdigen Zustand. Der Kanzler muss reagieren, präsentiert den bisherigen parlamentarischen Fraktionsgeschäftsführer Steffen Bilger als neuen Minister.
4: Aber der Ärger geht trotzdem weiter. Nach einem Bericht des Podcasts Machtwechsel geht Schnieders CDU-Landesverband Rheinland-Pfalz offen auf Konfrontationskurs zu Merz. Dabei wollte der heute eigentlich einen Schlussstrich ziehen unter die Sache.
6: Im Adenauerhaus verkündet der Kanzler heute seine neue Mannschaftsaufstellung. Franziska Hoppermann wird neue Generalsekretärin. Sie folgt auf Carsten Linnemann, der am Mittwoch zum Gesundheitsminister ernannt werden soll. Auch soll es dann einen neuen Verkehrsminister geben.
7: Steffen Bilger ist Mitglied des Deutschen Bundestages. Er war schon einmal im Bundesverkehrsministerium, nämlich von 2018 bis 2021 als parlamentarischer Staatssekretär.
6: Doch die Personalie Bilger spielt heute kaum eine Rolle. Denn es dreht sich weiter alles um die Art und Weise, wie der Kanzler Verkehrsminister Patrick Schnieder aus Rheinland-Pfalz entsorgt hat. Die CDU-Fraktion im Mainzer Landtag ist wütend und hat einen bereits geplanten Termin mit dem Kanzler abgesagt. Der Fraktionsvorsitzende schreibt: Ein persönlicher Austausch setzt aus unserer Sicht ein Mindestmaß an gegenseitigem Vertrauen und Wertschätzung voraus, was durch die aktuelle Situation so leider nicht gegeben ist. Die Absage wird öffentlich, während der Kanzler noch in Berlin spricht. Und so ist er gezwungen, auf dem Podium Stellung zu beziehen.
7: Ich gehe mal davon aus, dass sich die Wogen bis zum September wieder etwas geglättet haben und dass ich selbstverständlich dann auch die Landtagsfraktion aus Rheinland-Pfalz sehe. Da gibt es im Augenblick, gerade in diesem Landesverband, eine verständliche Aufregung.
6: Wenn Merz sich da mal nicht täuscht. Zumal er heute laut Medienbericht im Parteipräsidium mit dem Landesvorsitzenden und Ministerpräsidenten aus Rheinland-Pfalz, mit Gordon Schnieder, dem jüngeren Bruder des geschassten Verkehrsministers, heftig aneinander geraten sein soll. Der rheinland-pfälzische Generalsekretär klingt heute so.
8: Wir finden, dass Patrick Schnieder einen sehr guten Job als Verkehrsminister gemacht hat, insbesondere beim Thema Planungsbeschleunigung. Und natürlich merken wir hier auch innerhalb des Landesverbandes der Partei, dass viele Mitglieder diese Entscheidung auch nicht gut fanden.
6: Nach tagelangem Hin und Her um die Neubesetzung des Postens hat

0: Patrick Schnieder schließlich gestern selbst um seine Entlassung gebeten. Journalist Tobias Peter kritisiert das Regierungsmanagement. Patrick Schnieder unwürdig entlassen, Steffen Bilger von Beginn an angezählt.
1: Er war auch jetzt nicht Merz erste Wahl und alle wissen das. Und das ist eben das Blöde, wenn sowas passiert, wenn all das öffentlich wird, was nicht öffentlich werden soll. Also Bilger geht natürlich auch beschädigt in sein neues Amt.
0: Dabei wartet auf ihn eine Mammutaufgabe, bei der er maximal im Fokus ist. Sein Vorgänger war dem Kanzler offenbar zu wenig tatkräftig. Und so bekommt Bilger noch vor Amtsantritt eine klare Ansage.
2: Ich werde mich selber auch noch einmal intensiver mit diesen Fragen beschäftigen, denn es geht hier letztendlich auch um die Investitionen in unsere Infrastruktur, die schnell kommen müssen, die auch zeigen müssen, dass diese enorme Schuldenaufnahme ihre Rechtfertigung hat.
0: Am Mittwoch sollen die neuen Minister ernannt werden. Die Vereidigung soll erst Anfang September stattfinden. Ein ungewöhnlich langer Zeitraum, der jetzt für neue Diskussionen sorgt.
3: Tja, was ist da wieder los in der Regierung? In dem Fall nicht in der Koalition, sondern innerhalb der CDU. Lassen wir uns einordnen von Anja Köhler in Berlin.
4: Anja, der scheidende Verkehrsminister Schnieder, der hätte ja auch einfach anrufen können und sagen, hör mal, Friedrich, mach mal hinne, das ist ja kein Zustand. Stattdessen macht das öffentlich und lässt den Kanzler schlecht aussehen. Warum?
5: Schnieder stand durch die angekündigte Entlassung denkbar schlecht und beschädigt da. Und ich kann da nur spekulieren, aber vielleicht muss man sich als Politiker auch nicht alles gefallen lassen. Denn die Entlassung, die war nicht unbedingt zwingend. Er hat nichts falsch gemacht. Er ist als Minister zwar blass geblieben, aber er hat keinen Fehler gemacht, der diese Entlassung rechtfertigt hätte. Also das ist schlechter Kommunikationsstil des Kanzlers. Genauso verärgert wie Schnieder hat auch der parlamentarische Staatssekretär im Gesundheitsministerium, Tino Sorge, heute reagiert. Der wird nämlich auch entlassen und mit dem hat Merz überhaupt nicht persönlich geredet. Er hat das aus der Pressekonferenz des Bundeskanzlers heute Mittag erfahren. Kein Wunder, dass der da verschnupft ist. Also könnte man ebenso gut auch umgekehrt fragen, warum hat Merz nicht erstmal alles klar gemacht, hat mit allen Betroffenen persönlich geredet, hat seine Gründe dargelegt, hat sichergestellt, dass der designierte Nachfolger auch wirklich an Bord ist und ihm nicht in letzter Sekunde absagt. Also wenn alle Bescheid wissen, dann ist man vielleicht auch eher loyal bereit, die Entscheidung mitzutragen.
3: So holperig das Ganze gelaufen ist, die Personalrochade ist jetzt geklärt mit allen auch Posten aus der zweiten Reihe. Ist das jetzt erledigt oder wird der Unmut in der Union spätestens wieder aufflammen, wenn die Partei im September vielleicht wichtige Wahlen verliert?
5: Ja, das könnte gut sein. Also gerade im Osten ist der Unmut schon groß. Aus Sachsen-Anhalt hieß es, man könne an den Wahlkampfständen überhaupt nicht mehr über Landespolitik reden. Das wird alles überlagert von dieser Personaldiskussion. Und das muss Merz sich schon anziehen, den Schuh. Also wenn die Landtagswahlen da im Osten für ihn schlecht ausgehen, dann sieht es für den Bundeskanzler Merz wirklich düster aus.
3: Anja Köhler mit einer Einschätzung aus Berlin. Vielen Dank dafür.
4: Während wir in Deutschland auf die nächste Hitzewelle warten, kämpft Südeuropa einen immer dramatischeren Kampf gegen die Folgen von Hitze und Dürre, Waldbrände in einem kaum gekannten Ausmaß.
3: Vor allem in Spanien und Südfrankreich ist die Lage wirklich dramatisch. In Frankreich fahren jetzt Landwirte aus dem halben Land zu den Bränden, um da zu helfen.
4: Mit allem, was Räder hat, karren sie Löschwasser ran. Das sind Bilder aus der Region Bordeaux. Da sehen wir, wie Konvois von Traktoren, Pickups, Nutzfahrzeugen voller Wasser in das Brandgebiet fahren. Die Landwirte wollen so den überlasteten Feuerwehrleuten im Kampf gegen das Megafeuer helfen.
3: Die Leiterin der Regionalverwaltung dort lobte diese Initiative. Jetzt müsse die Hilfe allerdings auch gut organisiert werden, damit sich da niemand in Gefahr bringe. Schon bei den großen Bränden 2022 hatten Landwirte die Feuerwehr unterstützt.
4: Ja, weil die Waldbrände jetzt auf einer so riesigen Fläche wüten, entsteht da ein besonderes Phänomen. Das ist in Europa relativ neu, nennt sich Feuerstürme.
3: Durch die Flammen entsteht ein starker, heißer Wind, der zieht wie in einem Kamin nach oben. Kalte Luft strömt nach, Feuer macht Sturm.
4: Das kannte man in Deutschland vor allem von den großen Luftangriffen des Zweiten Weltkriegs, als ganze Städte brannten. Jetzt sehen wir Feuerstürme in Südfrankreich, nicht im Krieg, sondern in der Klimakrise.
6: Es sind apokalyptische Szenen, nur 15 Kilometer von Bordeaux entfernt. Ein

0: Kampf David gegen Goliath. Frankreich kämpft an mehreren Fronten gegen das Feuer. Das Land kennt Waldbrände. Doch das, was jetzt passiert, ist selbst für die Behörden beispiellos.
1: Letzte Nacht waren wir mit einem Feuersturm konfrontiert. Das ist ein völlig unvorhersehbares Phänomen. Das war ein Moment, an dem uns bewusst wurde, dass wir in eine ganz andere Dimension wechseln.
0: Das Feuer breitet sich zum Teil völlig willkürlich und richtungslos aus. Meteorologen sprechen von einem Feuerwetter. Dabei erhitzt der glühende Waldboden die Luft so stark, dass sie schnell nach oben steigt und dort Wolken aus Asche und Rauch bildet. Diese laden sich durch Windböen auf, es entstehen Gewitter mit Blitzen, die wiederum neue Brände entfachen. Bislang ist das Phänomen von den Megabränden in den USA bekannt, hier Bilder aus dem vergangenen Jahr in Kalifornien. Warum das Phänomen jetzt in Frankreich und Spanien auftritt, liegt an der extremen Trockenheit, verbunden mit ungewöhnlich häufigen Hitzewellen seit Mai.
2: Es war jetzt in den letzten paar Monaten sehr, sehr trocken. Und da ist eben auch das Problem, dass höhere Temperaturen eben auch zu trockeneren Böden führen. Denn höhere Temperaturen lassen auch die Verdunstungsrate noch enorm in die Höhe steigen. Dementsprechend sind die Wälder und die Flächen noch trockener, können dann auch mit dem kleinen Funken dann eben auch schon sehr schnell entfachen und neue Brände verursachen. Und auch in den kommenden Tagen wird diese Hitze, die jetzt gerade noch in Spanien ist, wieder zu uns oder nach Frankreich zurückkommen, später auch zu uns, aber vornehmlich auch jetzt in den nächsten ein, zwei Tagen in Frankreich ankommen mit Temperaturen um die 40 Grad. Das wird die Trockenheit noch weiter begünstigen.
0: Auch Spanien kämpft weiter gegen Großbrände. Rund um Madrid und in der Provinz Ávila verbessere sich die Situation leicht. Das Feuer wüte aber weiterhin, so die Behörden. In den besonders betroffenen Gebieten gilt weiterhin nationaler Notstand. Waldbrände hat es schon immer gegeben, aber die Häufung und das Ausmaß bestätigen das, was die Wissenschaft uns schon seit langer Zeit sagt. Tatsache ist, es reicht nicht nur zu reagieren auf diese Klimanotstände. Hunderte Häuser sind schon komplett verbrannt. Die Waldbrandgefahr bleibt auch in den nächsten Tagen hoch.
3: Tja, und wir haben ja gerade schon die französischen Landwirte gesehen, die Wasser in die Region Bordeaux bringen, vor allem mit dem einen Ziel, die Flammen von der Millionenmetropole fernzuhalten. Die Brände kommen da trotzdem immer näher.
4: Kai Rennecker ist für die ARD in Bordeaux. Kai, wie nah ist der Brand? Was kriegen die Menschen in der Stadt davon mit?
5: Ja, heute kriegen sie nicht mehr viel davon mit. Da war gestern noch eine völlig andere Lage. Wir sehen blauen Himmel endlich wieder. Gestern war das hier so diesig, es waren noch die Rauchwolken über der Stadt zu sehen. Und vor allen Dingen hatten wir diesen starken Brandgeruch, der wirklich überall bis in die Häuser reinkam. Der ist heute Morgen weg gewesen, weil es ein bisschen geregnet hat, weil es kühler geworden ist. Und deswegen hat sich hier die Lage entspannt. Das Leben ist völlig normal im Moment in Bordeaux, auch wenn jetzt hier so von meinem Standpunkt am nördlichen Zentrum von Bordeaux, so 15 bis 20 Kilometer entfernt, schon ist auch noch brennt. Aber das Brandgebiet hat sich eben nicht weiter ausgedehnt seit der letzten Nacht.
3: Aber bekämpft oder unter Kontrolle ist das Feuer ja noch lange nicht. Gibt es Vorbereitungen, die Stadt oder Teile davon im Fall des Falles dann doch zu evakuieren, wenn das Wetter sich da noch mal ungünstig erweist?
5: Also der Bürgermeister hat gestern gesagt, solche Planungen würde es nicht geben für die Stadt Bordeaux. Es gibt ja auch den Großraum. Das bedeutet, die Gemeinden, die eben deutlich näher am Feuer sind, da sind so die allerersten, die ja auch schon in der vorletzten Nacht evakuiert worden. Aber dadurch, dass das Feuer jetzt zumindest erstmal zum Stillstand gekommen ist, es bewegt sich nicht mehr, hat sich die Lage hier deutlich entspannt. Aber das heißt noch nicht, dass es unter Kontrolle ist. Und wir haben es ja eben auch gehört, hier geht jetzt auch dann wieder die nächste Hitzewelle los. Und wir werden hier übermorgen wieder bis zu 40 Grad haben.
3: Sagt Kai Rienecker live aus Bordeaux. Vielen Dank.
4: Ja, bei uns hat es jetzt endlich mal wieder ein bisschen geregnet. Betonung auf ein bisschen. Der Regen ist ja kaum gefallen, auch schon wieder verdampft.
3: Und die Hitze aus Südeuropa, die zieht jetzt auch zu uns, nur minimal abgeschwächt. Wir holen uns gleich die frischen Zahlen aus den neuesten Wettermodellen. Aber auf 38 Grad plus minus werden wir uns wohl einstellen müssen.
4: Wenn wir das denn überhaupt können, uns auf so eine irre Hitze einstellen. Ende Juni sind ja mehr als 1200 Menschen in NRW gestorben.
6: Noch ist von der Sonne kaum eine Spur. Aber im Klinikum Leverkusen macht sich die Belegschaft jetzt schon Gedanken um die kommenden Hitzetage. Denn Ende Juni kamen

0: auch sie an ihre Grenzen. Jetzt bereiten sie sich vor, auch mit Maßnahmen wie Kältewannen. Überhitzte Patienten werden im Notfall zum Kühlen in Eiswasser gelegt.
1: Hier wurden früher alte Taucheranzüge drin aufbereitet und die Feuerwehr Leverkusen braucht diese nicht mehr. Und wir haben angefragt und die haben natürlich gesagt, gar kein Problem, wir bekommen die. Sodass wir hier sehr schnell nach 3 Tagen eine Lösung hatten.
0: Aber nicht alles geht so schnell und ist so billig. Seit der vergangenen Hitzewelle hat das Klinikum viel Geld in die Hand genommen und mehrere Klimaanlagen angeschafft. Noch mehr einzubauen ist sehr aufwendig.
1: Wir haben alte Gebäudesubstanz, wir haben alte Leitung, alte Stromversorgung. Es muss uns klar sein, wir haben kein neues 5-Sterne-Hotel, wo wir eine komplette Klimatisierung bauen. Dennoch muss das in den Fokus gerückt werden und uns muss klar sein, dass wir diese Bereiche zukünftig enger monitoren müssen.
0: Und das sei Aufgabe der Politik, finden Sie auch im Klarenbachwerk in Köln. Auch hier gibt es neue Klimaanlagen. Die Gemeinschaftsräume werden damit zu Kühlinseln, ein echter Segen.
2: Ich möchte das nicht noch mal erleben. Nicht die Möglichkeit zu haben, einmal dann wenigstens in einen kühlen Raum zu gehen und sich abzukühlen.
0: Finanziert wurde die Klimaanlage durch Mittel des eigenen Fördervereins. Der hatte durch eine Erbschaftsspende genug Geld dafür. Ein Förderprogramm für Hitzeschutz in Pflegeeinrichtungen gibt es dagegen nicht.
3: Zukünftig würden wir es dann schon wünschen, kurze Förderprogramme, die man schnell beantragen kann, damit wir dann auch möglichst schnell in allen Wohnbereichen, auch in den anderen Häusern vom Klarenbachwerk entsprechend klimatisieren können.
0: Die Landesregierung scheint das Problem Hitze zumindest erkannt zu haben. Erst vor 1,5 Wochen haben die Regierungsparteien im Landtag ein Sofortmaßnahmenpaket beschlossen. Doch die Umsetzung dauert.
4: Es ist natürlich noch keine Klimaanlage jetzt in den letzten 3 Wochen gebaut worden, sondern da geht es jetzt darum, die Planungen durchzuführen, dass langfristig und mittelfristig Hitzeschutz in den Einrichtungen ankommt.
0: Planung heißt auch, dass eben noch nichts konkret entschieden ist. Vor allem gibt es kein Geld für die Umsetzung der Punkte, kritisiert die Opposition.
5: Was an dem Programm aus Juli fehlt, sind echte Investitionen, konkrete Investitionszusagen für Krankenhäuser, für Pflegeeinrichtungen, für Schulen, für Kommunen, für Kitas. Das ist dort alles sehr schwammig.
0: Das Thema Hitze beschäftige die Politik jetzt mehr, glauben die Bewohnerinnen im Kölner Klarenbachwerk. Doch ohne finanzielle Unterstützung wird es kaum möglich sein, schnell und ausreichend vor der Hitze zu schützen.
6: Jo, und wegen der Hitze wird dann jetzt auch wieder viel umgeplant. Sport im Freien ab Mittwoch eher nicht. Vielleicht doch noch kurz ans Meer oder in die Berge.
7: Oder Sommerkleidchen shoppen im klimatisierten Laden. Also eher ich als du.
6: Mach mal.
7: Heute ist ja der letzte Montag im Juli. Da ging es früher immer los mit dem Sommerschlussverkauf.
6: Ach ja, inzwischen gibt es ja 1000 Fantasie-Rabattaktionen, so Marke Mid-Season-Sale. Aber der good old Schlussverkauf, der ist auch noch da.
8: Rote Plakate, hohe Prozentzahlen und die Hoffnung auf ein echtes Schnäppchen. Heute beginnt der Sommerschlussverkauf. Doch ist er überhaupt noch was Besonderes?
9: Für mich persönlich ist es jetzt nicht so, dass ich explizit dafür dann shoppen gehe, sondern wenn es dann ist, dann ist es halt. Aber ich würde jetzt nicht extra sagen, okay, heute ist der Sommerschlussverkauf, heute gehe ich in die Stadt.
10: Also ich laufe jetzt nicht los und warte vom Kaufhof, dass die Türen aufgehen.
8: In den 90er Jahren sieht das Ganze noch so aus. Kampf am Wühltisch um die besten Stücke. Schlussverkauf ist gesetzlich geregelt 2-mal im Jahr, im Winter und im Sommer. Bis 2004. Seitdem entscheiden die Händler selbst. Und doch, in uns drin habe das Prinzip Sommerschlussverkauf überlebt, berichtet Einzelhändlerin Lynn Petersen.
11: Wir merken das, dass mehr Kundinnen jetzt kommen und auch verschiedene Kundinnen, nicht nur Stammkunden. Und sich dann mal unser Sortiment anschauen und vielleicht auch mal was mitnehmen, obwohl das vielleicht vorher nicht so unbedingt im Budget lag. Und dann sich ein Designerteil aussuchen. Und das ist natürlich immer ein besonderer Moment.
8: Gerade dieses Jahr könnten Schnäppchen durchaus drin sein. In der Wirtschaftskrise halten sich die Menschen beim Konsum sehr zurück. Zusätzlichen Druck erzeugt eine neue EU-Verordnung, die seit der vergangenen Woche gilt. Große Unternehmen dürfen unverkaufte Kleidung und Schuhe nicht mehr einfach so vernichten. Dementsprechend deutlich könnten die Rabatte ausfallen, sagt Karina Peretzke vom Handelsverband Nordrhein-Westfalen.
12: Die Lager bei den Händlern sind schon noch ganz gut gefüllt. Der Frühjahrsverkauf lief bisher nicht so gut. Entsprechend können die Kunden jetzt noch viele Schnäppchen machen und es lohnt sich wirklich, in die Städte zu gehen.
8: Traditionell geht die Rabattaktion 2 Wochen lang. Zeit genug für alle, die noch auf der Suche nach dem großen Schnäppchen sind.
7: Was denn, Fußballfans, die FIFA-WM ist, das sind für die Reitsportfreunde die FEI oder FEI, ich weiß es gar nicht, World Championships. Und die finden dieses Jahr hier im Westen statt, in genau Aachen.
6: In

0: In 2 Wochen, am 11. August, geht's los. Und die 8-fache Dressur-Olympiasiegerin Isabel Werth freut sich auch schon drauf.
1: Es ist das tollste Turnier der Welt. Das ist kein Schmuh, sondern es ist, glaube ich, weltweit von allen Kollegen anerkannt, dass das die beste sportliche Wettkampfstätte ist, dass wir jedes Jahr besonders motiviert sind, da Top-Leistung zu bringen. Das ist die beste Mischung aus wirklich Volk, Tradition, VIP, gesellschaftlichem Ereignis ist.
0: Reit-WM im Westen. Für uns ist das Anlass, mal auf die Reitsportszene in Nordrhein-Westfalen zu gucken. Da gibt es eine Menge zu sehen, denn Nordrhein-Westfalen ist ein Pferdeland.
2: Wir haben das Tier ja sogar im Wappen, ne? Irgendwie so eine etwas komische Westfalen. Haltung, aber ja. Wir haben in Dülmen eine echte Wildpferdeherde und in wirklich unzähligen Höfen und Reitsportanlagen so um die 200.000 Reitpferde.
3: Ein tägliches Ritual. Morgens geht Marie-Therese Leuchtenpaas erst einmal durch den Stall mit ihren Pferden, schaut nach dem Rechten und sagt jedem Tier guten Morgen.
4: Hey.
3: Jetzt kann der Tag auf der Reitsportanlage bei Ratingen beginnen.
4: Dann bin ich erstmal entspannt, freue mich, dass ich hier bin und dass wir loslegen können.
3: Mit Pferden in ihrem Umfeld ist die 32-Jährige aufgewachsen. Sie kennt es nicht anders.
4: Ja, das sind ja wie es sind Familienmitglieder für uns. Das macht einen unheimlich glücklich und dankbar, dass ich jeden Tag die Möglichkeit habe, mit denen zu arbeiten.
3: Seit fast 100 Jahren ist Gut Volker Day bei Ratingen in Familienbesitz, eine Reitsportanlage für Dressur, Spring- und Vielseitigkeitsreiter. Die meisten Hobbysportler. Marie-Therese hat den Hof erst vor kurzem von ihren Eltern übernommen und damit auch die Verantwortung.
4: Ich habe ja das große Glück, dass ich auch ein bisschen aufgefangen werde von meiner Familie. Und das nimmt einen gewissen Druck, indem man über die Sachen auch redet, offen in der Familie das anspricht.
3: Vater Theodor Leuchten ist in der Reitsportszene nicht irgendwer. Der 70-Jährige war viele Jahre aktiv bei der Deutschen Reiterlichen Vereinigung. Vorher erfolgreicher Sportler in der Vielseitigkeit.
5: Ach, das war eine wunderschöne Zeit. Und der Vielseitigkeitssport ist für mich immer noch so die, sagen wir mal, die Krone der Reiterei, wie man das so schön sagt. Und da hängt natürlich das Herz dran.
3: Heute werde der Pferdesport nach mehreren Krisen und Skandalen aufmerksam beobachtet. Und das sei richtig, sagen sie. Wichtiger als Turniererfolge seien artgerechte Haltung, Ausbildung und Vertrauen.
5: Ein Pferd und Reiter müssen eine Einheit bilden und ein gegenseitiges Vertrauen aufbauen. Und dann sind sie auch erfolgreich und dann funktioniert das. Und gegen das Pferd können sie nicht arbeiten.
3: Anita Malik hält und trainiert ihr Pferd auf dem Gut von Familie Leuchten. Die Anwältin erzählt, sie frage sich manchmal selbst, warum sie sich und ihrem Mann dieses zeit-, arbeits- und kostenintensive Hobby antue.
6: Es ist vielleicht so ein bisschen wie Schokolade essen. Man braucht das. Ja? Das gehört einfach dazu. Es macht schon so ein Stück weit süchtig. Ja. Also Urlaub geht bei mir allenfalls 6 Tage. Das ist so das Höchste, was mein Mann rausverhandelt kriegt.
3: Gestern waren sie noch bei einer schweren Dressurprüfung, heute Auslaufen und leichtes Training für Marie-Therese Leuchtenpaas und ihr Pferd. Wenn sich die Weltspitze im August in Aachen trifft, wollen die Leuchtens zumindest zuschauen.
5: Ja, die Reit-WM ist ja wie die Fußball-WM, auch nur alle 4 Jahre. Und dass sie in Deutschland jetzt ist, ist natürlich für uns ein tolles Ereignis. Also Aachen ist ja der schönste Platz auf der Welt für den Reitsport.
3: Auf diesem Pony hat Marie-Therese Leuchtenpaas reiten gelernt. Ihre Aufgabe jetzt, diesen Betrieb in die Zukunft führen, trotz wirtschaftlichen Drucks.
4: Das Allerwichtigste ist ja erstmal bei uns, den Pferden muss es gut gehen. Glückliches Pferd, da bin ich auch glücklich. Das steht an erster Stelle. Und dahinter kommen dann die ganzen anderen Faktoren, die natürlich für unseren Betrieb, für das Weiterbestehen des Betriebes wichtig sind.
3: Der nächste Jahrgang der Familie Leuchten ist schon da. Pferde in seinem Leben, daran wollen sie ihn schnell gewöhnen. Damit Gut Volker Day auch in der 5. Familiengeneration erhalten bleibt.
2: Dann reiten wir jetzt mal mit Ihnen in den Sonnenuntergang in Venedig. Da läuft's gut mit dem Eintrittsgeld.
0: Ja, wer in der Saison als Tagesgast nach Venedig kommt, der zahlt ja 10 Euro. Die Massen kommen trotzdem. Mehr als 5 Millionen Euro nimmt Venedig ein dieses Jahr.
2: Jetzt ist die Bezahlsaison vorbei. Und der Bürgermeister überlegt, nächstes Jahr mehr Eintritt zu nehmen. 30 oder sogar 50 Euro für einmal Canale Grande gucken.
0: 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Hier sind unsere Nachrichten.
7: Der Machtkampf zwischen der AfD-Bundesspitze und dem nordrhein-westfälischen Landeschef Martin Vinzenz geht in eine neue Runde. Der Bundesvorstand eröffnete ein Parteiordnungsverfahren gegen Vinzenz.

0: Hintergrund ist der Streit über die Aufstellung der AfD-Landesliste für die Landtagswahl. Der in der AfD als gemäßigt geltende Vinzenz hatte sich auf dem Landesparteitag mit seinen Vorstellungen gegen den Bundestagsabgeordneten Matthias Helfferich aus dem äußerst rechten Lager durchgesetzt. Der Bundesvorstand hatte deshalb auch den Abbruch des Parteitags gefordert. Im Prozess um eine angebliche Gruppenvergewaltigung in Heinsberg sind heute zwei 20-jährige Syrer freigesprochen worden. Schon zuvor war das Verfahren gegen drei weitere Angeklagte aus Syrien und dem Irak eingestellt worden. Nach Meinung des Gerichts sei das damals 17-jährige mutmaßliche Opfer aus Aserbaidschan mit dem Gruppensex einverstanden gewesen. Ein Nein hätte für die drei Männer klar erkennbar sein müssen. Ob das mutmaßliche Opfer gegen das heutige Urteil in Revision geht, das ist noch offen.
1: Gunther von Hagens ist gestorben. Der Arzt ist bekannt geworden als Plastinator. Von Hagens hat Leichen präpariert und ausgestellt unter dem Titel Körperwelten und war durchaus umstritten. Von Hagens hat schon seit vielen Jahren an Parkinson gelitten. Am Freitag ist er gestorben, wird heute bekannt, im Alter von 81 Jahren. Auch seine Leiche soll plastiniert werden. Mehr Nachrichten.
0: Die Kölner Tafel ist ab sofort für die kommenden drei Wochen geschlossen. Dadurch fällt für viele Menschen eine wichtige Unterstützung im Alltag weg. Zwar bekommen sie einen Ersatzgutschein in Höhe von 20 Euro, doch Betroffene fürchten, dass sie dafür im Supermarkt deutlich weniger kaufen können, als sie sonst von der Tafel bekommen. Die Tafel begründet die Schließung damit, dass die ehrenamtlichen Helfer dringend eine Pause bräuchten. In Meckenheim im Rhein-Sieg-Kreis wurde gestern Abend eine 57-jährige Frau mit einem Messer lebensgefährlich verletzt. Tatverdächtig ist ihr Lebensgefährte. Nach ersten Ermittlungen der Polizei hatten sich die beiden zuvor gestritten. Zeugen hatten die Polizei verständigt. Der Mann wurde noch am Tatort festgenommen. Die Frau kam in ein Krankenhaus. Der niedrige Wasserstand des Rheins hat erhebliche Folgen für die Wirtschaft, sagt die IHK NRW. Denn Schiffe auf dem Rhein können deshalb teilweise nur noch ein Fünftel der üblichen Ladung transportieren. Besonders betroffen seien unter anderem die Stahl- und Chemieindustrie. Denn die haben oft schwere Ladungen, die Schiffe tief einsinken lassen. Das Problem ist zwar nicht neu, tritt aber in diesem Jahr besonders früh auf.
2: Und jetzt mal eine Runde. Was ist das denn? Invasion der Fliegen am Wochenende in Duisburg und in Düsseldorf. Tausende Tierchen, so eine Art Mini-Motten mit so weiß schimmernden Flügeln.
1: Auf TikTok wurde gerätselt, ob die Apokalypse bevorsteht und ob sie in Duisburg am Hauptbahnhof beginnt.
2: Ja, es sind tatsächlich Eintagsfliegen, Nachname Uferas. Die tauchen gerne in Massen auf, vor allem an Flüssen, am Rhein und auch auf der Rheinkirmes.
1: Dass es so viele sind, das ist schon was Besonderes, sagen Fliegenfachleute. Die Flattertierchen legen am Rhein ihre Eier ab und das Licht auf der Kirmes und auf dem Bahnsteig, das hat die Tiere dann wohl angezogen.
2: So, von Fliegenfachleuten zu Wetterfachleuten. Pila Bosmann, das Wetter ist ja wieder, wird wieder extrem. Es gibt also offenbar einiges zu erzählen.
3: Ja, das stimmt. Heute hatten wir so ein bisschen Schonfrist. Es war der kühlste Tag der Woche. Und ab morgen sieht es dann schon ganz anders aus, denn wir gelangen unter Hochdruckeinfluss. Das ist ein Azorenhochableger und der bringt dann auch in den nächsten Tagen die heiße Luft aus Spanien direkt zu uns. Also in Spanien haben wir Temperaturen von 40 Grad, die kommen dann auch zu uns. Wobei wir nicht ganz die 40 Grad abbekommen werden. Heiß wird es aber trotzdem. Das sehen wir auch am Beispiel von Düsseldorf. Der Temperaturtrend zeigt es. In den nächsten Tagen geht es steil bergauf mit den Temperaturen. Der erste Hitzepeak wird wahrscheinlich am Mittwoch, Donnerstag sein. Hier sehen wir schon eine kleine Unsicherheit. Es könnte durchaus auch so die 37 Grad erreichen. Da müssen wir noch mal ein bisschen abwarten. Aber diese Hitze, die ist jetzt nicht ganz durchgängig. Also wir werden wahrscheinlich nicht ein paar Tage mit mehr als 30 Grad bekommen, denn zum Wochenende kommt schon vorübergehend wieder etwas kühlere Luft aus Nordwesten zu uns. Da liegen wir auf der etwas gemäßigteren Seite des Wetters. Ganz im Süden Deutschlands bleibt es wahrscheinlich durchgängig heiß. Aber bei uns geht es, wie gesagt, teilweise unter die 30 Grad. Eine neue Hitzewelle kommt dann noch mal Anfang nächster Woche. Inwieweit und wie stark die ausgeprägt ist, müssen wir noch abwarten. Auch hier sind die Unsicherheiten recht groß. Es könnte bei 30 Grad bleiben, es könnte aber auch durchaus 38 Grad geben. Insgesamt in der zweiten Augustwoche sieht das Ganze schon wieder ein bisschen anders aus. Da könnte es dann durchaus ein bisschen kühler weitergehen. Heute Nacht gibt es vor allem im Norden und Osten noch ein paar Wolken. Ganz im Osten kann

0: auch noch mal ein bisschen Regen fallen. Meistens bleibt es aber trocken und von Süden her bleibt es auch häufiger sternenklar. Stellenweise bildet sich ein bisschen Nebel, denn die Temperaturen gehen zumindest mal im Sauerland noch mal ordentlich nach unten. Da geht es runter bis auf 7 Grad heute Nacht. Meistens sind die Tiefstwerte heute Nacht aber zweistellig zwischen 10 und 14 Grad. Also durchlüften kann man noch mal ganz gut diese Nacht. Morgen Vormittag dann im Süden viel Sonnenschein. Je weiter man nach Norden kommt, desto mehr dichtere Wolken findet man am Himmel. Die bringen aber keinen Regen mehr. Auch am Nachmittag sieht das Ganze ähnlich aus. Im Süden strahlender Sonnenschein, nach Norden noch ein paar Wölkchen am Himmel. Die Temperaturen dann schon ein gutes Stück höher als heute, mit Höchstwerten von meist 26 bis 31 Grad. Der Wind weht dabei schwach bis mäßig, teilweise aus westlichen Richtungen. Ja, und dann am Mittwoch geht's los. Es wird überall heiß bei 32 bis 36 Grad und verbreitet steigt dann auch die Waldbrandgefahr wieder an. Die Böden sind trotz des Regens, den wir jetzt vielleicht in den letzten 2 Tagen mal hatten, immer noch sehr trocken. Und auch am Donnerstag weiterhin hohe Waldbrandgefahr. Allerdings kommen dann im Tagesverlauf schon im Süden erste Hitzegewitter mit dazu. Die treffen nicht jeden. Trotzdem bringen die dann letztendlich auch ein bisschen Abkühlung, sodass dann zum Wochenende nicht ganz so heiß weitergeht.
1: Ja, und dann geht es aber wieder hoch, haben wir ja gesehen bei dir. Das ist so eine Hitzewelle in 2 Teilen, offenbar in Kamelhöckerform. Vielen Dank, liebe Pila.
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6: Sonne, Meer, chillen. Der breite Strand von Valencia hat genau das zu bieten, was deutsche Urlauberinnen und Urlauber seit Jahrzehnten lieben. Aber lieben sie es auch noch bei mehr als 40 Grad? Vor ein paar Tagen musste Valencia erstmals überhaupt roten Hitzealarm auslösen, höchste Warnstufe. Diese kleine Reisegruppe aus Köln schreckt das nicht ab.
7: Total hohe Luftfeuchte, vor allen Dingen nachts auch hier. Also wir schwitzen die ganze Zeit und die Klimaanlage bringt manchmal gefühlt gar nichts. Ja.
8: War eigentlich ganz schön mit der Hitze. Ich mag die Hitze. Aber man musste schon im Wasser sein, sonst hat man es nicht gut ausgehalten.
6: Hier in der Touristeninformation können sich hitzegeplagte Strandbesucher abkühlen. Und sie bekommen Informationen. Bei der roten Warnstufe geben wir den Bürgern Ratschläge und die passen wir auch für die Touristen an. Bleib in einem überdachten Bereich, geh in den heißesten Stunden nicht raus, bleibe besser in kühlen oder klimatisierten Räumen, so wie hier. Trink viel Wasser. Alle Infos sind per App abrufbar, auch eine Karte, die zeigt, wo die insgesamt 39 Klimarefugien der Stadt sind. Eines davon ist das Naturkundemuseum. Geht in Bibliotheken und Museen. Das steht in Spanien vielerorts in den Hitzeplänen. In Valencia sind diese Refugien dann länger geöffnet. Der Eintritt ist frei. Uns ist wichtig, dass diese Informationen auch die Touristen erreichen. Die Hitze soll schließlich nicht dazu führen, dass sie Valencia im Sommer gar nicht mehr besuchen wollen. Wir bieten ja weiterhin ein sehr bedeutendes kulturelles Erbe an. Zum Beispiel an der Plaza de la Virgen in Valencias monumentaler Altstadt. Stadtführerin Victoria startet ihren Rundgang. In den Gassen staut sich schon morgens die Luft. Ihre Gruppen hielten das bisher irgendwie aus, bis zum Tag der roten Warnung. In den Feuchtgebieten im Süden von Valencia, in der Albufera, hat ein Kollege eine Tour gemacht und erzählt, dass es dort so heiß war, dass viele Kunden die Tour abbrechen mussten, weil sie sich unwohl fühlten. Hohe Temperaturen, nur ein Faktor, der Spanienreisende womöglich derzeit beunruhigt. Seit 10 Tagen schreckt fast täglich irgendwo in Spanien ein Waldbrand die Bevölkerung auf. Die größten Feuer brennen derzeit in der Region Aragon im Nordosten des Landes. Mehr als 60.000 Hektar Land verbrannten in diesem Sommer, schon jetzt mehr als 3-mal so viel wie 2025. So sieht es aus, wenn der Rauch verzogen ist. 13 Menschenleben hat ein Brand in Andalusien kürzlich gefordert. Spuren der Verwüstung. Eine Familie kehrt in ihr Haus in Bedar zurück, gezeichnet von den Erlebnissen. An unterschiedlichen Orten hat das Feuer sie überrascht. Gott sei Dank ist uns nichts passiert. Materielle Dinge sind nach und nach ersetzbar. Wenigstens sind wir alle am Leben. Das ist das Wichtigste.

0: Die Region ist bei britischen und belgischen Touristen beliebt. Aber wer will jetzt noch hierher? Zurück nach Valencia, 10 Kilometer südlich im Naturpark Albufera. Hier versuchen sie, Feuer zu verhindern. Bei Hitzealarm sorgen 16 Meter hohe Wasserfontänen für sinkende Temperaturen und geringeres Brandrisiko. Und dafür, dass Touristen auf diesem Campingplatz in der Albufera entspannt campen können. Anna Bermudez führt mich herum und zeigt die Hydranten auf dem Platz. Die Feuergefahr ist das eine, die Hitze bewirkt aber auch das. Normalerweise füllt sich der Platz um diese Jahreszeit, aber mit der Hitze dauert das länger. Naja, irgendwann kommen sie schon. Der Strand ist trotzdem voll. Und in Zukunft werden die Touristen aus Köln ihren Urlaub künftig anderswo planen?
1: Nein, würde ich nicht. Ich finde das toll. Ich möchte auch in warme Länder fliegen. Ja.
2: Die Ostsee gewinnt natürlich und damit unsere Breitengrade vielleicht zunehmend an Attraktivität, dadurch, dass das Wetter einfach sich wandelt.
0: Noch entscheiden sich viele eher fürs Mittelmeer. Spanien rechnet auch in diesem Sommer mit einem Touristenrekord.
3: Die Küche ist ständig unter Dampf. Jede Mahlzeit ein Gemeinschaftsprojekt. Wer alt genug ist, hilft mit. Die Holkins sind eine große Familie. Du kochst und kochst, aber die essen ja schneller, als du kochen kannst. 8 Kinder, 5 sind gerade zu Hause. Die Jüngste, die kleine Svetlana, ist schon Tante, denn der älteste Bruder hat gerade geheiratet und ist selbst Vater geworden. Auf seine Großfamilie ist Dmitri Holkin stolz. Oft, wenn ich mit den Kleineren unterwegs bin, höre ich sowas wie, sind das alles ihre? Ich sage dann ja, aber das sind noch nicht alle. Meistens kommt dann sehr originell, aber doch nicht alle aus einer Ehe. Über so eine Frage lachen sie hier. Die Holkins sind fromme orthodoxe Christen. Sonntags geht es in die Kirche, vor dem Essen wird gebetet. Aus Sicht des Kremls sollten Familien wie diese die Norm sein. 7, 8, 9 Kinder, so hat Putin es formuliert. Die Holkins finden das richtig. Wenn wir unser Land als christlich-orthodoxes Land erhalten wollen, dann müssen wir mehr Kinder gebären. Das hat ein bekannter Priester schon vor 20 Jahren gesagt. Jede Frau muss im Durchschnitt 8 Kinder bekommen, damit wir auf dem Level bleiben. Das war vor 20 Jahren. Jetzt reichen 8 Kinder schon gar nicht mehr aus. In ganz Europa sinkt die Geburtenrate. In Russland geht die Kurve steiler nach unten als anderswo. Seit 2014 sank sie um mehr als ein Drittel. Der Staat versucht gegenzusteuern mit radikalen Maßnahmen. Abtreibungen werden massiv erschwert. Studentinnen bekommen Prämien, wenn sie früh gebären. Selbst eine Fernsehshow soll überzeugen. Mama mit 16 heißt sie. Erzählt die Geschichte Minderjährige, die ungewollt schwanger werden. Die Show-Idee stammt aus den USA, nur dass in der russischen Version immer alles gut ausgeht und jede Geschichte in einer glücklichen Familie endet. Auch sogenannte Heldenmütter gibt es wieder. Den alten Orden aus der Sowjetzeit hat Putin wiederbelebt, für Frauen mit 10 oder mehr Kindern. Anfang Juni bekommt Sima Karkusova den Heldenmutterorden. Sie hat 15 Kinder und alle in den Kreml mitgebracht. Verehrter Wladimir Wladimirovich, ich bin dankbar, dass Sie diese Tradition wieder aufnehmen. Möge Gott Sie mit Segen überschütten, mit Kraft, Gesundheit und Weisheit. Das Volk zu erhalten und zu vergrößern, sieht Putin seit Jahren als seine historische Aufgabe. Doch das Volk schrumpft. Wie stark, ist neuerdings geheim. Das liegt auch am Krieg. Wer Zahlen getöteter Soldaten nennt, bekommt Probleme. Wie der Demograf Alexei Raksha. Ihn hat man zum sogenannten ausländischen Agenten erklärt, faktisch ein Arbeitsverbot. Früher war er bei Russlands Statistikbehörde beschäftigt. Absolut alle Zahlen sind jetzt geheim. Alles. Wie viele Todesfälle, wie viele Geburten, Eheschließungen, Scheidungen, alles unter Verschluss. Veröffentlicht

0: veröffentlicht wird nur die Geburtenrate, also wie viele Kinder eine Frau im Durchschnitt bekommt, in jeder Region. Wenn eine Region schlechte Ergebnisse hat, dann kann der Gouverneur entlassen werden. Russlands Geburtenrate liegt bei 1,34, nur etwas mehr als ein Kind pro Frau. Am Freitag stellte das Kirchenfernsehen sein neues Projekt vor, eine Sendung, die zum Kinderkriegen ermutigen soll, gegen westlichen Lebensstil, denn der werde bewusst eingeschleust, um Russland zu schwächen. Das begann in den 90ern mit dem Institut für Familienplanung. Ein trojanisches Pferd, westliche Strukturen haben es uns geschickt, um unsere Familien zu zerstören. Das ist noch eine Front in unserem Krieg. Dass der andere Krieg, der gegen die Ukraine, auch eine Rolle spielt, wird nicht thematisiert. Ungewisse Zukunft verträgt sich schlecht mit Kinderwunsch, sagt auch Dmitri Cholkin. Diese ganzen schlechten Nachrichten, Krieg hier, Krieg da, Umweltverschmutzung und so weiter. Klar können die Leute dann denken, besser nicht die armen Kinder. Aber wenn man ans ewige Leben glaubt, dann ist genau das eben egal. Im Gegenteil, je mehr Kinder, desto besser. Wir werden uns in der Ewigkeit alle wiedersehen. Einer der älteren Söhne wird demnächst eingezogen. Rekruten müssten nicht an die Front, sagt Olga Cholkiner. Aber wenn er sich nach dem Wehrdienst doch dafür entscheide, dann sei das ebenso.
1: Deutschland gehen die Auszubildenden aus. Seit 2020 können junge Menschen aus aller Welt vereinfacht eine Ausbildung machen. Hier angekommen werden sie oft als billige Arbeitskräfte eingesetzt, müssen ausbildungsfremde Tätigkeiten übernehmen und weit unter Mindestlohn arbeiten. Eine Dokumentation über große Hoffnungen und ein gebrochenes Ausbildungsversprechen. 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

0: und rief zum Zusammenhalt auf. Mit Blick in die Zukunft sagte er, der Wald müsse anders wieder aufgeforstet werden, angepasst an die Herausforderungen des Klimawandels.
1: In den USA haben knapp 40 Technologieunternehmen eine Sicherheitsallianz gegründet. Anlass ist ein Test des Softwareunternehmens OpenAI, bei dem künstliche Intelligenz einen Hackerangriff durchgeführt hat. Die Sicherheitsallianz will einen allgemein verfügbaren Sicherheitsbaukasten für KI-Agenten entwickeln. KI-Agenten sind autonome Software-Systeme, die eigenständig Entscheidungen treffen, handeln und aus Erfahrungen lernen. Dem neuen Bündnis gehören Konzerne wie Nvidia, SAP, Siemens, Microsoft und Palantir an. Das waren die Nachrichten. Das Wetter in Deutschland, tagsüber heiter bis sonnig, im Nordosten mehr Wolken und nur selten Regen, die Temperaturen 21 bis 34 Grad.
2: Alle Himbeeren, die ich jetzt hier heute gefunden habe,
3: Warum die Himbeeren?
2: Weil ich Himbeeren liebe und das jetzt die letzten vom Feld sind und ich mich freue, dass ich noch welche ergattert habe.
4: Ich habe den Tag super strukturiert und bin gut im Timing heute. Ich habe nämlich ziemlich viel auf dem Programm. Ich habe morgen Geburtstag, mein Sohn fährt ins Zeltlager, wir mussten packen, ich bin am Kuchen backen und ich bin noch gut im Timing heute.
3: Und das ist Ihr Glück, oder?
4: Ja, absolut. Gestern wusste ich noch nicht, wie ich es alles schaffen soll, Leute.
5: Dass es meiner 95-jährigen Mutter so gut ging heute Morgen.
6: Sie hatte gerade Geburtstag. Ja, und deswegen freuen wir uns.
5: Und hatte ein bisschen viel getrunken. Ja. Da mussten wir sie stützen, um ins Bett zu kommen. Und heute Morgen ist sie super aufgestanden.
6: Ja, und da freuen wir uns am meisten drüber, dass es ihr gut geht.
7: Und zwar ist einer meiner Kater wieder aufgetaucht. Der war 2 Tage verschwunden. Und das war ein Glücksmoment für mich.
8: Ja, aber nochmal auch nachträglich alles Gute zum 95. Geburtstag. Was für schöne Glücksmomente aus Mainz. Ja, und wir machen jetzt weiter mit einem Glück aus meiner Kindheit. Und das verdanke ich einem berühmten Rheinland-Pfälzer, Clemens Wilmenroth. Am vergangenen Freitag wäre er 120 Jahre alt geworden. Der Mann aus dem Westerwald war zwar Schauspieler, berühmt aber wurde er nicht auf der Bühne, sondern am Herd. Mit seiner Erfindung, dem Toast Hawaii. In seinem Heimatort Wilmenroth würdigte man den berühmtesten Bürger jetzt mit einer ebenso herzlichen wie kulinarischen Party.
9: Also, lieber Lebensfreund, wir kommen auf das Dessert. Das ist so ein Masselpudding mit Basilikum-Aprikosen, ja? Weil der Wilmenroth hat ja immer so ein bisschen Exotik auch mit ins Spiel gebracht, ne? Ja. A la Clemens Wilmenroth.
10: Clemens Wilmenroth, er macht in den 1950er Jahren den Namen seiner Heimatgemeinde im Westerwald bekannt. Die liegt südlich von Westerburg. Clemens Wilmenroth war ein Fernsehpionier, der erste deutsche TV-Koch.
11: Sie sehen, ich setze mir dieses scharf geschliffene Messer an die Brust. Denn ich behaupte, die gefüllte Erdbeere ist eine Erfindung von mir.
10: Eigentlich hieß er Karl Clemens Hahn. Doch er tauschte seinen Nachnamen Hahn einfach gegen Wilmenroth ein, quasi als Künstlername. Die Gemeinde ist stolz auf ihren bekanntesten Sohn, der jetzt 120 Jahre alt geworden wäre. Frank Jung organisiert mit seinem Team diesen besonderen Abend.
12: Meine Mutter hat ihn gekannt. Er kam immer sehr oft zu uns. Mein Großvater hat eine Bäckerei gehabt. Er hatte meinem Opa immer etwas Mehl mitgebracht, wie gesagt, Bäckerei, und hat dann gesagt, hier, Ewald, kannst du mir mal dafür ein bisschen was geben? Und er war ein bisschen ein Lebemann.
10: Dieser Lebemann soll den Gästen nähergebracht werden. Es wird natürlich auch gespeist, original Wilmenroth-Gerichte. Aber zwischen den Gängen gibt Frank Jung zusammen mit Küchenmeister Uwe Steiniger, der Wilmenroth spielt, Einblicke in das Leben des TV-Kochs.
13: Wir bekamen damals die ersten Care-Pakete nach dem Krieg. Da wurden Corned Beef und dann hat so ein lappriges Weißbrot aus Maismehl gebacken, furchtbar. Und so ein Gummikäse, Chester stand da drauf.
10: Aus diesen Zutaten entwickelt Clemens Wilmenroth den später weltberühmten Toast Hawaii, den er unter anderem natürlich auch in seiner TV-Show präsentierte.
11: Es ist leider ein bisschen kaputt gegangen, das schadet aber gar nichts, das ist sogar zünftig.
10: Die Gäste in Wilmenroth genießen den Abend und natürlich auch das Essen. Einige haben eine richtig weite Anreise für das Spektakel auf sich genommen. Mello und ihre Freunde kommen aus Itzehoe.
14: Ich habe vor einiger Zeit in einem historischen Roman von Clemens Wilmenroth gelesen, ihn gegoogelt. Und dann haben wir herausgefunden, dass er

0: erzählen, was wichtig ist.
1: Vor 30 Jahren hat Rudolfi in Rockenhausen das Metallbauunternehmen REMA gegründet. Seit 2016 bildet er junge Menschen aus Ruanda aus, dem Partnerland von Rheinland-Pfalz. Sie lernen hier den Beruf des Zerspanungsmechanikers.
0: Ich heiße euch herzlich willkommen hier in Rockenhausen. Die Ausbildung beginnt offiziell dann erst am Mittwoch. Vitor ist euer Ausbilder. Er hat schon ein paar Sachen mitgebracht.
1: Die jungen Männer haben sich diese Chance zu Hause hart erarbeitet. Durch gute Noten und einen Intensiv-Deutschkurs.
0: Was bei uns hier wichtig ist, alle, die bisher nach Deutschland gekommen sind, alle Schüler sind mit einer entsprechenden Vorkenntnis hier angetreten, dass jeder sagt, es ist der absolute Traum, wie so eine Ausbildung mit den Ruandern hier vonstatten geht.
2: Ich dachte, ich kann hier mehr Erfahrungen sammeln als in Ruanda. Ich hoffe, ich kann meine Fähigkeiten verbessern.
1: Erste kleine Umstellung. Das einfache Schuhwerk taugt weder für die pfälzische Witterung noch die Arbeit im Industriebetrieb. Die Arbeitsschutzvorschriften in Deutschland sind da sehr streng.
3: So, fangen wir einfach mal an. Welche Schuhgröße habt ihr? 42 und das ist der Sermann.
4: Wir bringen unseren Verbundauszubildenden, bringen wir jetzt praktisch diese Sicherheitsschuhe, die sie bei uns hier im Werk nutzen müssen und auch dürfen, bringen wir jetzt hier an den Mann.
3: 2x42.
1: Die Azubis werden 2,5 Jahre hier bleiben, mindestens.
0: Entscheidend ist aus meiner Sicht nicht die Größe des Ziels. Entscheidend ist, dass man dranbleibt und eben nachhaltig sein Ziel verfolgt. Weil wenn man es in einem Jahr nicht erreicht, kann man es aber vielleicht in 3 Jahren oder in 5 Jahren erreichen. Und das sieht man bei den ruandischen Schülern wirklich, dass die dranbleiben und dass die einfach nicht aufgeben, weil sie einfach vor Augen haben, was sie erreichen wollen.
1: Von Rockenhausen nach Ruanda. Das afrikanische Land erlebt einen wirtschaftlichen Aufschwung. Der Unternehmer Rainer Rudolfi reist für seine Ausbildungsinitiative regelmäßig in die Hauptstadt Kigali.
0: Wir mit dem Projekt sind sehr gerne in Ruanda. Ich persönlich bin öfter hier wie viele andere. Man nennt mich ja auch den weißen Ruanda. Aber im Endeffekt glaube ich, ist es wichtig, dass wenn man ein Projekt hat, dann auch regelmäßig vor Ort ist. Weil es ist sinnlos, von einem Projekt zu erzählen und nicht wissen, was vor Ort passiert.
1: Auch diesmal trifft er Paul Umukunzi, der eine wichtige Bildungsbehörde der Regierung leitet. Die beiden kennen sich seit Rudolfis erster Ruanda-Reise 2014 und sehen inzwischen, dass ihr Engagement beiden Ländern hilft.
5: Das Ziel ist, hierzulande Arbeit zu schaffen für junge Leute und das ganze Entwicklungsjahr in Ruanda zu steuern. Ja, und wir hoffen, dass wir haben so viele junge Leute, die auch Jobs suchen, eine bessere Ausbildung suchen und ein Studium suchen. Und die müssen wir weiter unterstützen.
1: Nach ihrer Ausbildung kehren die jungen Leute zurück. Oder bleiben als gefragte Fachkräfte in Deutschland.
6: Hallo.
1: Weil Sprache die wichtigste Voraussetzung ist, half Rainer Rudolfi auch bei der Gründung der Deutschschule in Kigali.
7: Morgen. Wie geht's euch?
8: Sehr gut.
7: Das ist schön, das freut mich. Ich bin froh, wieder in Ruanda zu sein, in Kigali, bei euch in der Schule. Und kommt ihr gut voran? Klappt das mit der Schule? Alles gut?
8: Ja, sehr.
0: Vielleicht machen wir einfach mal so, dass sich die Jungs auch mal so kurz vorstellen.
9: Ich heiße Evelyn Wasse und bin 23 Jahre alt. Ich komme aus Ruanda und wohne hier in Kigali. Ich habe Maschinenbau an der Hochschule studiert. Mein Hobby sind Schwimmen und Singen.
7: Film?
9: Ja, ja. Ndagukumbura cyane ngarara nsaba Imana gacya mu gitondo nkawa zinguru utiyantare yanjye yarayiciye intego.
0: Was mir am Herzen liegt, ist ganz klar die zweite Chance. Weil alle, die hier sitzen, die zwar schon eine erste Chance haben in ihrem Land, können aber mit der zweiten Chance bei uns in Deutschland und mit diesem Engagement, was sie hier zeigen, einfach den nächsten Schritt machen. Für sich, für die Familien und für Ruanda. Und der Fachkräftemangel, das ist die Begleiterscheinung, die dann eben damit gelöst wird. Weil das soll ja nie der

0: Um 3 Uhr mit Milat Kupay. Innenminister Dobrindt hat sich nach dem Anschlag beim Christopher Street Day in Berlin dafür ausgesprochen, schärfer gegen sogenannte Gefährder vorzugehen. Der CSU-Politiker kündigte dazu ein neues Sicherheitspaket an. Aus Berlin Jan Zimmermann.
1: Als ersten Punkt will Innenminister Dobrindt das Jugendstrafrecht ändern. Es brauche hier Regeln, dass Gefährder nicht nach diesem Recht behandelt werden und schon gar nicht auf Bewährung in Freiheit kommen, so der CSU-Politiker im Interview mit den ARD-Tagesthemen. Als zweiten Punkt plädiert Dobrindt für einen verstärkten Einsatz elektronischer Fußfesseln. Es gehe darum, die Bewegungsfreiheit von Gefährdern einzuschränken. Als dritten Baustein fordert der Innenminister bundesweit einheitliche Regeln für eine Präventivhaft. Das sei aus seiner Sicht zwingend notwendig, um Gefährder schneller aus dem Verkehr zu ziehen.
0: Das Bundeskriminalamt stuft derzeit 410 Menschen als sogenannte islamistische Gefährder ein. Das hat ein BKA-Sprecher dem Redaktionsnetzwerk Deutschland gesagt. Hinzu kämen 65 im Bereich Rechtsextremismus und 17 im Bereich Linksextremismus. Als Gefährder gelten Menschen, denen größere Gewalttaten wie Anschläge zugetraut werden. Der BKA-Sprecher erklärte, dass die jeweils zuständigen Bundesländer eine Person als Gefährder oder als einen Unterstützer von Gefährdern einstuften. Nach den Waldbränden in Spanien und Frankreich sind auch in Portugal mehrere Feuer ausgebrochen. Wie die Behörden mitteilten, kämpften dort mehr als 1000 Einsatzkräfte gegen die Flammen. Aus der Nachrichtenredaktion Gisela Former.
2: Betroffen sind der Norden und das Zentrum von Portugal. Löschflugzeuge und Hubschrauber sind gegen die Brände im Einsatz. Auch in Spanien und Frankreich gibt es noch keine Entwarnung. Die Feuer bei Madrid und Valencia in Spanien und an der französischen Atlantikküste sind noch nicht unter Kontrolle. Präsident Macron sprach den Menschen bei einem Besuch in Bordeaux Mut zu und rief zum Zusammenhalt auf. Mit Blick in die Zukunft sagte er, der Wald müsse anders wieder

0: Um 4 Uhr mit Milat Kupay. Innenminister Dobrindt hat sich nach dem Anschlag beim Christopher Street Day in Berlin dafür ausgesprochen, schärfer gegen sogenannte Gefährder vorzugehen. Der CSU-Politiker kündigte dazu ein neues Sicherheitspaket an. Aus Berlin Jan Zimmermann.
1: Als ersten Punkt will Innenminister Dobrindt das Jugendstrafrecht ändern. Es brauche hier Regeln, dass Gefährder nicht nach diesem Recht behandelt werden und schon gar nicht auf Bewährung in Freiheit kommen, so der CSU-Politiker im Interview mit den ARD-Tagesthemen. Als zweiten Punkt plädiert Dobrindt für einen verstärkten Einsatz elektronischer Fußfesseln. Es gehe darum, die Bewegungsfreiheit von Gefährdern einzuschränken. Als dritten Baustein fordert der Innenminister bundesweit einheitliche Regeln für eine Präventivhaft. Das sei aus seiner Sicht zwingend notwendig, um Gefährder schneller aus dem Verkehr zu ziehen.
0: Das Bundeskriminalamt stuft derzeit 410 Menschen als sogenannte islamistische Gefährder ein. Das hat ein BKA-Sprecher dem Redaktionsnetzwerk Deutschland gesagt. Hinzu kämen 65 im Bereich Rechtsextremismus und 17 im Bereich Linksextremismus. Als Gefährder gelten Menschen, denen größere Gewalttaten wie Anschläge zugetraut werden. Der BKA-Sprecher erklärte, dass die jeweils zuständigen Bundesländer eine Person als Gefährder oder als einen Unterstützer von Gefährdern einstuften. Wer zu welcher Gruppe gehöre, werde im Einzelfall entschieden. Nach den Waldbränden in Spanien und Frankreich sind auch Portugal mehrere Feuer ausgebrochen. Wie die Behörden mitteilten, kämpften dort mehr als 1000 Einsatzkräfte gegen die Flammen. Aus der Nachrichtenredaktion Gisela Former.
2: Betroffen sind der Norden und das Zentrum von Portugal. Löschflugzeuge und Hubschrauber sind gegen die Brände im Einsatz. Auch in Spanien und Frankreich gibt es noch keine Entwarnung. Die Feuer bei Madrid und Valencia in Spanien und an der französischen Atlantikküste sind noch nicht unter Kontrolle. Präsident Macron sprach den Menschen bei einem Besuch in Bordeaux Mut zu.

0: Ansatz. Ursprünglich ist das Projekt ja darum gegangen, einfach Schüler auszubilden, zurück ins Land zu führen und dann wieder hier die Industrie aufzubauen. Aber das hat man dann festgestellt, dass die noch nicht so weit sind hier in Ruanda. Und deswegen ist jetzt der nächste Schritt einfach mal Ausbildung, arbeiten und dann gucken wir mal, was in 2, 3, 5 Jahren passiert.
1: Befreundete Unternehmer in Deutschland haben von Rudolfis Initiative erfahren und sind nun auch selbst an Auszubildenden aus Ruanda interessiert.
0: Für einige habe ich schon Plätze, für einige habe ich schon Plätze gefunden. Aber wir sind dabei, für euch alle Ausbildungsplätze zu finden. Ne? Also habe ich euch mein Wort gegeben und das werde ich auch einhalten. Alle von euch werden einen Ausbildungsplatz bekommen, das kann ich euch versprechen.
1: Einer seiner besten Azubis ist nach Ruanda zurückgekehrt und bereitet die Bewerber kulturell auf die Zeit in Deutschland vor.
2: Es gibt viele Veränderungen in Deutschland. Es ist eine ganz andere Kultur. Man muss auch viel lernen und wie die Deutschen arbeiten. Die Deutschen arbeiten sehr viel und die sind pünktlich. Pünktlichkeit ist ein großes Thema in Deutschland. Wir haben auch natürlich Deutschland auch Terminland genannt.
1: Und Rudolfi genießt den Erfolg seines Engagements.
0: Wenn ich nach Ruanda komme und die Schule besuche, dann geht mir ehrliches Herz auf. Das ist eine Geschichte, die macht Spaß. Ich komme gerne hierher. Das hat damit nichts mit Arbeit zu tun. Das ist für mich ja keine Arbeit. Im Gegenteil, ich komme her und werde immer überrascht.
1: In Ruanda macht sich der Unternehmer Rainer Rudolfi auf die Reise nach Süden in die Stadt Huye. Zusammen mit Paul Umukunzi besucht er eine Hochschule für technische Studiengänge.
0: Im kommenden Jahr wird ein Projekt beginnen. Da wollen wir auch mit Huye zusammenarbeiten, was jetzt in die Gegenrichtung geht. Da geht es darum, dann in Ruanda Arbeitsplätze zu schaffen. Und diese Arbeitsplätze oder diese Arbeitsplätze können nur geschaffen werden, wenn wir auch ausbilden und hier ausbilden. Nicht in Deutschland, sondern wirklich hier. Und das ist heute auch so ein Thema, das wir dann besprechen werden.
1: Nach 3 Stunden Fahrt sind sie am Ziel.
3: How are you? How are you? Long time no see. Yeah?
4: Wie läuft es mit den Werkstätten?
5: Es läuft gut mit den Werkstätten. Wir haben viele Studenten und der Campus wächst.
4: Wie viele Studenten habt ihr jetzt?
5: Wir haben jetzt schon über 2000 Studenten.
1: Sie alle lernen hier technische Berufe. Und die Nachfrage nach einem Studienplatz ist gewaltig.
0: Also das wächst, weil eben die Bevölkerung hier auch viel jünger ist. Das heißt, wir haben hier ein Durchschnittsalter von 20 Jahren. Auf die ganze Bevölkerung gesehen, wir in Deutschland gehen knapp auf die 50 zu. Und das ist schon dramatisch, was sich hier tut.
1: Rudolfi ist beeindruckt, wie sehr das einst rückständige Land heute in Bildung investiert. Eine Lehre in Deutschland könnte viele junge Leute zu Fachkräften oder Unternehmern machen, die dann perspektivisch die Wirtschaft in Ruanda ankurbeln.
0: Also ich kann mir vorstellen, dass wir dafür 5 Jahre brauchen, um die ersten Erfolge zu erzielen. Das ist so der Ansatz, dass wir hier eben Industrie aufbauen, weil das ist das, was wir brauchen hier. Ohne Industrie wird es nicht wachsen, ne? Weil Schulen allein wird nicht helfen.
1: Der deutsche Metallbauer, der sich 2014 in das afrikanische Land verliebt hat. Für Paul Umukunzi ein Glücksfall.
6: Ja, Rainer, der hat ein Herz und er will wirklich helfen. Das finde ich sehr toll. Wir sind seit mehr als 14 Jahren schon zusammen und wir versuchen, beide versuchen, das Beste für unsere Länder zu tun.
1: Der private Rainer Rudolfi ist Hundefreund. Mit seinen beiden Australian Shepherds Rico und Yoshi dreht der Unternehmer am Morgen eine große Runde.
7: So, komm, frühstück.
1: Er selbst hat keine Kinder. Seine Frau Nicole brachte 2 Söhne mit in die Ehe. Von Anfang an hat sie sein Projekt mit den Azubis aus Ruanda unterstützt.
8: Ich denke, wenn man aus einem fernen Land neu ist, dann ist es so, dass zunächst mal alle Augen auf dich schauen. Und wenn du dann das Gefühl bekommst, ich krieg den Anschluss nicht richtig, dann ist es, glaube ich, für jeden Menschen schwer. Aus diesem Grund, glaube ich, ist es wichtig, dass man sich regelmäßig mit den Menschen trifft, dass die Menschen merken, sie gehören dazu.
1: Heute organisiert er für seine Auszubildenden ein Grillfest. Sein Maschinenbaubetrieb läuft gut. Er müsste das alles nicht machen. Warum engagiert sich Rudolfi trotzdem mit so viel Einsatz für junge Menschen aus Afrika?
0: Ich glaube, dass es wichtig ist, im Leben auch ein Teil von dem, ich werde jetzt bald 62 Jahre alt, ein Teil von dem, was man so erlebt hat und erleben durfte, auch dankbar zurückgeben kann an andere Menschen. Und das ist so der Ansatz, den ich da sehe. Und wenn es noch Spaß dazu macht, umso besser. Ne?
1: Aus der anfänglichen Hilfsaktion ist inzwischen ein kleines, gemeinnütziges Unternehmen geworden, das Fachkräfte aus Ruanda ausbildet und vermittelt. Das war nie so geplant. Rudolfi hat immer spontan über die nächsten Schritte entschieden. Gegen manche Kritik.
8: Wenn man so ein Projekt anleiert und das größer wird, dann ist es so, dass im Zuge dieser Veränderung Menschen kommen, die mir dann selbst erklären wollen, wie sowas funktioniert. Und die sagen, da musst du da ansetzen und da halte ich mich dann sehr stark zurück, weil ich einfach meinen Weg gehen will und nicht den Weg von anderen, die da auch Ideen haben. Das höre ich mir natürlich gerne an, aber letztendlich brauchst du immer einen, der einen Hut auf hat und bei mir im Projekt bin eben ich das. Ne?
1: 10% des Firmengewinns steckt der Unternehmer in sein Projekt. Seine Vision ist, mit der Ausbildung in Deutschland und der Schule in Kigali langfristig 5000 Jobs in Ruanda zu schaffen. Ein gewaltiges Ziel. Aber Rudolfi konnte schon immer auf sein Gefühl vertrauen. Den richtigen Riecher. Der offenbar nur bei der Getränkeauswahl versagt.
0: So Jungs, wer trinkt ein Bier? Niemand. Niemand. Wer trinkt Bier? Niemand trinkt Bier. Wieso nicht? Ja, muss doch einer Bier trinken. Ich hab so viel Cola habe ich gar nicht hier. Ich habe nur Bier.
1: Das Grillfest ist für die Neulinge auch jeweils ein Willkommensgruß. Der Chef will zeigen, der Job ist das eine. Aber auch das Miteinander liegt ihm am Herzen.
8: Wir haben welche dabei, die gucken dich dann an und trauen halt nicht so. Ich meine, das kann ich verstehen. Also wenn ich irgendwo hinkäme, muss man überlegen. Aber ich meine, bei mir ist das Vertrauen schon da, weil sie ja wissen, dass in erster Linie ich denen nichts Böses will. Ne? Und es ist ja eigentlich zu ihrer Unterstützung. Weil dennoch, ich sag mal, diese Distanz, ich glaube, das ist nicht kulturell bedingt, denke ich jetzt. Das ist einfach aufgrund von der Unbekanntheit und das dauert seine Zeit.
1: Auch wenn man sich beim Grillen noch etwas fremd ist, die Erfahrung zeigt, dass die Neuen sich schnell einleben.
8: Aber im Endeffekt ist es so, dass die Leute das danken und sie wissen genau, warum sie hier sind und wir können sie hier gebrauchen. Also ist das eine Win-Win-Win-Situation.
0: Ich glaube, wenn ich Menschen helfe und sehe, dass die glücklich sind, dann ist das wichtiger wie jeden Euro, den ich einnehme. Weil diese Menschen geben dir so viel Dankbarkeit und das weckt in mir das Gefühl, eben was Tolles zu machen.
7: Also, bei uns erstmal essen und dann Prost. Trinken.
9: Jetzt geht's bei uns hoch hinaus. Wir entführen Sie an einen Ort, der nicht nur hoch liegt, sondern an den normalerweise kaum ein Mensch kommt. Und zwar auf einen Turm der Klosterkirche von Mariella. Einige der 6 Kirchtürme der Benediktinerabtei sind begehbar. Und das wird dann ein Abenteuer mit viel Geschichte und auch dem Gefühl, man käme dem lieben Gott ein Stückchen näher.

0: Auf Bruder Leonard und Geologe Sven von Loga wartet ein großes Abenteuer. Denn die beiden werden ganz nach oben steigen in bzw. auf das Herzstück der Klosteranlage Maria Lach. Doch bevor sie die romanische Pfeilerbasilika erklimmen, ist Geologe Sven schon vom sogenannten Paradies höchst erfreut. So heißt der ganz besondere Vorhof zur Kirche.
1: Hier ist es schon total super, ne? Geologisch gesehen. Das ist ein fossilreicher Kalkstein aus der Eifel. Das ist eine Koralle, ein Korallenästchen quer durchgeschnitten. Das heißt, die Abtei ist auch eine Fossillagerstätte. Und ich habe meinen Geologenhammer vergessen.
0: Die Abteikirche ist eine geologische Schatzkammer. Roter Tuff vom Laacher See, Basalt aus Mendig und vieles mehr. Dann geht's rein in die beeindruckende Abteikirche, vorbei am Klosterstifter Pfalzgraf Heinrich II. Zu Laach. Sicherheitshalber steckt der 85-jährige Leonard noch eine Kerze vom Aufstieg an.
1: Und jetzt gehen wir auf den Turm.
2: Ja.
0: Um es vorwegzunehmen, insgesamt 111 Stufen werden die beiden hochsteigen. Geschichte pur unter den Füßen.
2: Jetzt kann man hier sehr gut sehen, wie weich der Tuff ist. Ja. Wir müssen hunderte, tausende, zigtausende Mal die Menschen...
1: Unten haben wir Basalt, der ist sehr hart, der tritt sich ja nie ab.
2: Nein.
1: Und hier mit der Stufe fängt der weiche Tuff, weiberner Tuff ist das. Ne?
2: Für mich ist das faszinierend, weil ich sehe, wie die Stufen ausgetreten sind. Das geht unter die Haut fast. So.
1: In die Türme hochzugehen, da kommt man ja normalerweise nie hin. Und das ist ja eine vollkommen versteckte, aber auch unwahrscheinlich spannende Welt. Ne, das ist ja wie im Kino, wie im Namen der Rose so ungefähr. Ja. Ne?
0: Inklusive historischer Graffiti. Das erste hohe Ziel der beiden ist übrigens der Mittelturm mit einer Höhe von etwa 33 Metern. Durch knarzende Türen und hölzerne Decken geht es hoch hinauf. Dort oben teilt Bruder Leonard eine ganz besondere Erinnerung mit Sven.
2: Jetzt habe ich hier ein schönes Foto. Das wurde gemacht.
1: Da bist du aber noch jung.
2: Ja, ein bisschen. Ja. Das wurde gemacht 1963. Und das wurde hier gemacht.
1: Hier an der Stelle hier.
2: Ja.
1: Hast gestanden. Ja. Hier wurde das Foto gemacht. Grandios.
2: Ja.
1: Es finde ich so toll, dass wir hier zusammen hochgegangen sind, dass ich hier Sachen sehe, die ich noch nie im Leben gesehen habe. Ne?
2: Ein Geschenk des Himmels, dass Sie mitgekommen sind. Für mich ein Geschenk des Himmels, ja.
0: Seit 62 Jahren lebt Bruder Leonard in der Abtei Maria Lach und nimmt Sven mit an Orte, an die sonst wirklich niemand kommt. Und das im besten Zwirn.
2: Jetzt habe ich eigens das sauberste Habit angezogen.
0: Das Ziel? Der Glockenturm mit einem noch vollständigen Glockenensemble. Regina Zöli, die Königin des Himmels, ist die schwerste Glocke des Geläuts.
2: Diese Glocke, 5 Tonnen, wurde früh mit dem Seil gezogen. Unten, da waren 3, 4 Leute.
1: Das Trommelfell weg. Ich stehe ja direkt hier drunter. Hier ist der Schall ja noch lauter. Ne? Das geht ja wahrscheinlich bis Mayen und bis an den Rhein.
0: Geläutet wird die Himmelskönigin nur bei Hochfesten oder wenn zum Beispiel der Papst stirbt. Insofern dürfte das Läuten weiter unten für einige Verwirrung sorgen.
2: Die denken bestimmt, das sind Kinder, die spielen.
1: Er ist sozusagen der Glöckner von Maria Lach.
2: Ja.
0: Und als wäre das alles noch nicht genug, geht es noch höher hinauf.
2: Jetzt gehen wir ganz nach oben.
3: Hier, durch die kleine Luke da oben.
2: Ja, selbstverständlich. Und dann schauen wir nach dem Westen. Das ist das Westwerk hier. Oh.
0: Die Belohnung für den steilen Aufstieg, eine Aussicht aus etwa 40 Metern auf die gesamte Region.
2: Grandios, hier, schöner Blick.
1: Das ist ein Ausblick, das habe ich noch nicht erlebt. Das ist ganz oben, das ist ja direkt unterm Dach. Also höher geht's nicht. Wir sind jetzt auf dem höchsten Punkt der Abtei.
2: Nah am Himmel fast.
1: Ich dachte, ich komme nie in den Himmel, aber scheinbar klappt's doch.
0: Und auch für Bruder Leonard ist dieser Ort genau über dem Chor der Kirche und ganz weit oben etwas ganz Besonderes.
2: Da komme ich ja nicht so oft hin, aber überwältigend.
0: Und genau in diesem Moment ertönen die Glocken zum Mittagsgeläut. Ganz bestimmt kein Zufall.
4: Später geht es heute hier bei uns in unserem Gut zu wissen rund um die Vorzüge der Tomate. Und da wollten wir auch von Ihnen mal wissen, welche Tomate bevorzugen Sie und wie schmeckt sie Ihnen am besten?
5: Ich mag sehr gerne so Snacktomaten. Die kleinen, die man mit so einem Haps im Mund hat, die mag ich sehr gerne. Ja, oder dann die Fleischtomaten, die kräftigeren, ja, geschnitten und meistens im gemischten Salat.
6: Am liebsten essen wir
7: die Tomaten von Omas Garten natürlich. Ja, und manchmal auch vom Mutters Garten. Und am liebsten essen wir sie mit Mozzarella und Basilikum. Und die schmecken wirklich super. Die kriegt man sonst nirgendwo zu kaufen. Und das Schöne ist, sie kosten uns nichts.
8: Ich esse eigentlich gerne die Flaschentomaten oder auch Honigtomaten. Und eigentlich sehr gerne auf Nudeln oder auch so Bruschetta. Ich finde, gerade im Sommer sind die super aromatisch und irgendwie ja auch was Gesundes, was lecker schmeckt. Was ja manchmal auch gar nicht so leicht ist zu finden.
4: Und was sie gesundheitlich alles auf dem Kasten hat, die Tomate, wie gesagt, in einer halben Stunde circa bei uns im Gut zu wissen. Bei süßen kleinen Babys, da denken die meisten wahrscheinlich nicht unbedingt zuerst an Fledermäuse. Dabei ist der süße Faktor bei den kleinen Viechern richtig groß. Doch die Hitze bringt diese kleinen Flugkünstler in Not. Zum Glück gibt es da Menschen wie Tiziana Kutika. Sie kümmert sich als Ersatzmama liebevoll um die winzigen, nicht mal daumengroßen Findelkinder. Und das mit so viel Hingabe, dass manch anderer tierischer Mitbewohner fast schon neidisch wird.
9: Es ist diese Zeit im Jahr. Frauchen kümmert sich schon wieder um diese anderen komischen kleinen Tierchen. Vier Fledermausbabys brauchen jede Menge Zeit und Fürsorge von Fledermauspäpplerin Tiziana Kutika. Die Babys brauchen Milch alle paar Stunden. Und wie bei echten Kindern haben natürlich auch die Mäuschen Namen.
10: Ein ist tatsächlich schon mit einem Namen gekommen von dem Finder, der hat sie Karl genannt. Und die andere heißt Mäuschen, weil die so ruhig und lieb ist. Und die dritte heißt Schreihals, weil das ist so ein Temperamentbolzen, immer mundoffen und rumschreien. Ja, und hier, der hat noch keine. Das ist so mein Sorgenkind noch, weil ich nicht weiß, ob er überlebt. Das müssen wir jetzt gucken.
9: Was genau mit ihm nicht stimmt, weiß die Ziehmutter noch nicht. Den anderen jedenfalls scheint es gut zu gehen.
10: Die kuscheln nämlich gerne hier. Da ist sie, der Schreihals. Oh Mann, musst du aber schimpfen. Was musst du alles erzählen? Oh Santo Cielo. Oh lieber Gott. Ja, ja.
9: Schreihals und Co. haben alle keine Fledermausmutter mehr, die sich um sie kümmert. Eigentlich krallen sich die Babys an ihren Müttern fest. Wenn sie aber den Halt verlieren und auf dem Boden landen, kann die Mutter sie nicht mehr aufheben. Bis sie selbst fliegen können, brauchen sie also Hilfe. Für Tiziana Kutika heißt es deshalb, gut aufpassen, dass alle ordentlich zulegen und das Gewicht notieren. Es geht immerhin um den Schutz einer bedrohten Art.
10: Etwas zu schützen, etwas zu fördern in dieser Natur. Ich meine, das ist ja alles ein Ganzes, das macht mir Spaß. Also ich weiß, dass ich irgendwo ein Pünktlein vielleicht helfen kann, diese Art zu schützen.
9: In einer Woche hat die ehrenamtliche Päpplerin ihre Mäuschen schon von 2 auf 4 Gramm gebracht. Die Fledermausbabys müssen trotzdem noch einiges an Gewicht zunehmen. Dafür bereitet Tiziana Kutika eine spezielle Welpenersatzmilch vor jedem Füttern frisch zu.
10: Willst du noch ein bisschen, was du hast vorhin so wenig gehabt? Na komm. Ja, fein. Weil wenn sie gar nichts trinken, da habe ich echt Bedenken, dass sie die Nacht nicht überstehen. Jetzt tun wir mal kurz das Bäuchle massieren. Das hat ihr wahrscheinlich gut getan. Ich liebe ihre Füßchen, ich liebe ihre Schnäuzelchen, ihren Charakter. Von meiner Seite her ist tatsächlich eine Liebe da. Hi Tanja,
11: Hallo,
10: schön,
11: Tiziana.
10: Dass du da bist. Ah, ja, mit neuen klasse. Mäusen.
9: Tiziana teilt ihre Leidenschaft für die Fledermäuse mit Tanja Götz. Sie koordiniert die Päppler für den ganzen Raum Karlsruhe und das Murgtal. Und sie sucht Plätze für alle hilfsbedürftigen Mäuse.
11: Die Hitzewelle da, die hat ja nicht nur die Fledermäuse getroffen, aber bei den Fledermäusen war es extrem, weil teilweise die Mütter aus den Quartieren geflohen sind ohne ihre Jungtiere. Weil es einfach so heiß war und die Kleinen noch nicht fliegen konnten und die Mütter einfach auch um ihr eigenes Leben kämpfen mussten.
9: Zum Glück gibt es die menschlichen Ersatzmamas. Und die sorgen auch mit aller Kraft dafür, dass die Kleinen bald stark genug zum Ausfliegen sind.
10: Wir achten ja auch immer darauf, so kurz wie möglich und so schnell wie möglich wieder dahin zu bringen, wo wir sie geholt haben. Das Wilde in ihnen bleibt ihnen erhalten, wie die eigenen Kinder. Die müssen Flügel haben und müssen fliegen.
4: Am Wochenende, da durfte ich bereits auch schon zum 12. Mal für den guten Zweck aufs Rennrad steigen. Und die 30. Fuhrtour der Hoffnung hatte auch anscheinend jede Menge Jubiläumsenergie in sich. Denn am Ende stand nach rund 300 Kilometer Radfahren an drei Tagen mit knapp 170 Mitradlern ein Rekordergebnis. Unsere Rheinland-Pfalz Notizen.
12: In Koblenz ging am Sonntag die Vortour der Hoffnung zu Ende, bereits zum 30. Mal. Was einst mit der Idee anfing, bereits im Vorfeld der eigentlichen Tour der Hoffnung durch Pedale treten Geld zu sammeln, hat sich mittlerweile zu einem Radsport-Groß-Event entwickelt. Und groß, sogar so groß wie nie, ist die Summe, die dieses Jahr zusammengekommen ist.
13: 1.004.000 Euro an Spenden eingenommen für krebskranke und hilfsbedürftige Kinder. Wir sagen von Herzen Dankeschön an jeden, der uns unterstützt hat und natürlich an alle Hoffnungsradler und alle fleißigen Helfer hinter den Kulissen. Wir sind begeistert.
12: Diese Begeisterung kann dann schon mal so aussehen. Ja, im Verfolgerfeldfahren scheint sich auf den Tanzstil auszuwirken. Aber was tut man nicht alles für die Kinder? Es ist keine OP am offenen Herzen, die Christian Thomae, Michael Stemmler und Gilbert Korte da durchführen. Aber durchaus eine am offenen Kopf. Am offenen Schwellkopf nämlich. Und was da so offen ist, sind die Risse und Verletzungen, die sich der Schambes, wie diese Figur heißt, am Fastnachtssonntag zugezogen hat. Gestürzt war er. Seinem Träger ist zum Glück nichts passiert, auch wenn's gut gescheppert hat.
14: Es waren 120 Kilo, also er wiegt 20, ist gestresst. Und es hat schon einen Schlag gegeben und die Nase war eingedrückt, aber hat beide Backen gerissen und oben an der Stirn ging es auch quer durch. Also er hat richtig was abbekommen.
15: Also an mehreren Stellen eigentlich richtig gehend deformiert und da haben wir natürlich dann auch feststellen müssen, dass dieser Schwellkopf schon in die Jahre gekommen ist und einfach diese Schicht, der Schichtaufbau mit diesen vier Schichten und der Gipsschicht einfach nicht mehr bündig war und deswegen mussten wir das komplett neu machen. Ja.
12: Aber jetzt wird er endlich behandelt. Und dank der bewährten Gips- und Kleisterkur ist er garantiert fit zur nächsten Kampagne. Sturz im Februar, OP im Sommer. Da soll noch mal einer sagen, nur Menschen müssen lange auf einen Arzttermin warten. Jesus soll einmal in Judäa gesagt haben, lasset die Kinder zu mir kommen. In Pirmasens haben am Wochenende Pfarrerin Janina Tamm und Pastoralreferent Carlo Wingerter gesagt, lasse die Tiere zu uns kommen, zum ersten ökumenischen Tiergottesdienst. Ob Fell, Schuppe oder Panzer, alle waren sie willkommen. Menschen waren aber auch erlaubt.
16: Tiere sind mittlerweile Teil von der Familie geworden, also wirklich ein gleichwertiges Familienmitglied. Und die gehören dazu und man leidet mit. Und das ist das Schlimmste, wenn so ein Tier stirbt, mit dem man eine lange Geschichte hat. Und für uns ist das also ganz selbstverständlich mittlerweile. Und ich finde, die gehören hier auch zum Leben einfach mit dazu und sind den Menschen unheimlich wichtig.
12: Ob auch die berühmte arme Kirchenmaus anwesend war, wissen wir nicht. Schließlich sind Mäuschen eher dafür bekannt, still und heimlich zuzuhören.
4: Ein Krankenhaus, das ist weit mehr als Stationen, OP-Säle oder auch die Notaufnahme. Dahinter steckt nämlich eine Welt, die die meisten gar nicht zu sehen bekommen. Und genau dorthin nehmen wir Sie in dieser Woche mit, in unserer Serie über das katholische Klinikum Koblenz-Montabaur. Zum Auftakt besuchen wir die Großküche, in der täglich rund 1000 Mahlzeiten für die unterschiedlichen Bedürfnisse der Patienten zubereitet werden. Und der Chefkoch mit Sterneerfahrung beweist, dass trotz Masse Gesundheit und Genuss kein Widerspruch sein muss.
17: Frühstück vom Fließband. In der Krankenhausgroßküche sorgen rund 100 Mitarbeiter dafür, dass die morgendliche Kost präzise an die Patienten kommt. Da darf nichts schiefgehen.
18: Es ist ein hoher Anspruch hier bei uns. Man muss es wirklich lernen. Ich weiß noch, in meiner ersten Woche hatte ich die Aufgabe gekriegt, ich sollte mal 40 Kilo Spaghetti kochen oder 50. Habe ich schon gedacht, kochst du die gerade? Aber nachher hatte ich dann teilweise so große Spaghetti da drin. Da habe ich schon gedacht, oh, hey, musst du dich schon ein bisschen anders umstellen und konzentrieren, damit du hier wirklich den Anspruch und Anforderungen entsprechend gut bist.
17: Vor der Tür ist es noch ruhig am Marienhof, dem katholischen Klinikum Koblenz-Montabaur. Etwa dreimal die Woche kommt frische Ware vom Großhändler. Rund 5 Tonnen Lebensmittel wie Milchprodukte, Frischgemüse, Obst oder Fleisch. Möglichst aus der Region. Das ist dem Küchenchef Michael Hammes wichtig. In der Küche geht es schon rund. Mittagessen kochen, die Cafeteria versorgen. Michael Hammes hat eine bunte Idee mitgebracht.

0: gebracht, die er seinem zweiten Koch Steven Hoffmann erklärt. Er begeistert sich für eine Bowl, also kaltes Essen aus der Schale. Um eine Kugel Reis herum gesellen sich Gemüse, Edamame, Wasabi und scharfe Creme.
1: Ich habe mir dieses Jahr rausgenommen, die Fußball-WM zu gucken. Und da war ich in Mexiko. Da habe ich gedacht, ja, kommt bestimmt mal gut, mit so ein bisschen Schärfe da ranzugehen und. Ich habe ca. gute 10 Jahre Sternegastronomie hinter mir.
2: Und wo waren Sie da als Sternekoch? Was haben Sie gemacht?
1: Ich war in Bayersbronn über 2 Jahre im Hotel Sackmann. Bin dann gewechselt an die A, zu Steinheuers Restaurant. Natürlich bewegen wir uns in einem anderen Rahmen wie in der Sternegastronomie. Aber trotzdem, da uns der Patient ja so wichtig ist und der immer im Mittelpunkt steht, gibt uns das Unternehmen schon die Möglichkeit, kreativ zu werden.
0: Die Kreativität geht hier sogar über das Kochen für rund 650 Patienten hinaus.
3: Sie haben da so eine Kassette auf dem Arm. Bedeutet das irgendwas Besonderes?
4: Ja, ich bin nebenbei noch DJ. Also meine große Liebe ist im DJing verankert. Und ich sammle leidenschaftlich aus den 90ern Kassetten und Schallplatten und alte VHS-Kassetten. Und ja, da finde ich mich halt gewisserweise wieder. Und ich finde, die Kassette vermittelt auch gewisse alte Werte, die ich mir beibehalte.
1: Ich habe ein anderes Hobby, was mich auch wirklich beruhigt. Ich habe mir jetzt angewöhnt, wenn ich Zeit habe, Lego zu bauen. Ja. Das ist wirklich auch was total entschleunigt, was mir wirklich gut tut und wo ich auch wirklich runterkomme. Ja, wenn ich einfach mal hinsetze und baue einfach mal 3 Stunden am Stück die Klötze übereinander. Ja, das ist echt eine schöne Sache.
0: Die Köche fertigen täglich viel Sonderkost für Patienten nach bestimmten Eingriffen, wie zum Beispiel im Hals-Nasen-Ohren-Bereich.
1: Zum Beispiel Mandel-OPs, die dann auch täglich wieder aufgebaut werden. Am Alltag können sie nur flüssige Kost zu sich nehmen. Und dann werden die Stufen so täglich hochgesetzt, um einfach auch den Rachen zu entlasten. Und dann, wenn sie das schlucken, dass sie da keine Schmerzen haben.
0: Brokkoli mit der Hähnchenbrust. Ohne Salz und Mehl, glutenfrei. Schonkost für Patienten mit Zöliakie, einer Multiorganerkrankung. Überhaupt legt die Klinik Wert auf gesundes Essen und hat sich dafür selbst ein Konzept auferlegt, was Gesundheit und den Kampf gegen Lebensmittelverschwendung verbindet. Ein Herzensthema von Bereichsleiter Florian Niesing.
5: Wir schmeißen weniger weg, was uns Geld kostet. Wir sparen CO2 ein, weil wir weniger Lebensmittel brauchen. Wir sparen natürlich auch Kosten ein. Wir verbessern unsere CO2-Bilanz. Also wir helfen in allen Bereichen.
0: Die Schonkost ist fertig. Währenddessen läuft am Band bereits das Mittagessen. Und das klingt ein bisschen nach Sterneküche.
4: Ein Lachsfilet in Safransoße. Einmal Schweinemedaillons mit Gemüse.
0: Es gibt 3 Essenslinien, zwischen denen nicht nur Privatpatienten, sondern auch Kassenpatienten wählen dürfen. Über 13.000 Tabletts gehen pro Woche morgens, mittags und abends auf die Reise zu den Patienten. Dabei auch die Hühnchen-Brokkoli-Schonkost. Noch die Übergabe an die Station und weiter geht es mit der Versorgung der Patienten aus der Küche im Krankenhaus Marienhof.
6: Hinter alten Mauern, da verbergen sich oft die schönsten Geschichten. So ist es auch auf Schloss Namedy in Andernach. Schlossherrin Heide von Hohenzollern öffnet gern ihre Türen für alle, die Kultur, Geschichte und auch besondere Momente genießen möchten. Wir finden ein perfekter Ausflugstipp.
7: Hinter ihr erheben sich die ersten Hügel der Eifel. Errichtet wurde sie als Wasserburg im 14. Jahrhundert und im 16. Jahrhundert dann zum Schloss ausgebaut. Daher der Name Schloss Burg Namedy. Prinzessin Heide von Hohenzollern führt eine brasilianische Fotokünstlerin durch ihre Räume.
8: Wir hatten halt wirklich Krieg und da ist halt sehr viel auch dekorativ. Guck sie einfach mal an.
7: Rai Albuquerque ist auf der Suche nach erlesenem Porzellan und Dekorationsgegenständen für ihre fotografischen Stilleben. Sie arrangiert für ihre Bilder Lebensmittel. Käse, Obst und Gemüse zusammen mit den historischen Gegenständen aus dem Schloss zu kunstvollen Kompositionen. Die Fotografin stammt aus Brasilien.

0: Serbien und lebt schon lange in der Pfalz, in Kaiserslautern. Diese Fotos sind für eine Ausstellung in São Paulo bestimmt. Ihre Idee, hier auf Motivsuche zu gehen, traf bei der Schlossherrin auf offene Ohren. Sie hat nicht lange gezögert, als die Fotografin auf sie zukam. Denn Prinzessin Heide von Hohenzollern liebt und fördert die Kunst.
1: Ich meine, es ist wirklich ein Gemälde, nicht? Ja. Das ist unglaublich.
2: Sehr schön.
0: Im Lauf der letzten 30 Jahre hat sie Schloss Burg Namedy immer mehr zu einem Ort gemacht, an dem Kunst nicht nur gezeigt wird, sondern auch entsteht. Seit vielen Jahren veranstaltet Heide von Hohenzollern Symposien. Eine Woche lang arbeiten Bildhauer und Installationskünstler dann im Schlosspark, erschaffen vor Ort Installationen, die bleiben. Die Prinzessin hat sich damit einen Traum erfüllt.
3: Ich habe vor vielen, vielen Jahren, als ich Namedy das erste Mal gesehen habe, und es war ja noch viel mehr Natur, mir immer gewünscht, moderne Kunst. Und daraus ist es entstanden eigentlich, dass wir Projekte mit Künstlern gefragt haben. Und wir haben schon auch ein Konzept, also die Künstler sollten es hier fertigstellen, die Installation oder was immer. Und dann muss es hier bleiben, mindestens 2 Jahre. Und derzeit ist es auch so, dass die selber, also wir machen nichts.
0: Für sie ist der Park ein Ort der Begegnung. Sie freut sich über jeden Besuch.
3: Ja, das ist ja das, was eigentlich dieses Kunst im Park, dass unter Umständen die Dinge sich verändern oder auch vergehen. Was so ein Park, so alte Bäume mit Menschen machen, das ist einfach toll. Das ist wirklich beglückend.
0: Burg Namedy in Andernach. Viel Platz für Veranstaltungen, Konzerte und Begegnungen. Heide und ihre Tochter Anne von Hohenzollern erfüllen das Schloss Burg Namedy mit Kunst, Kultur und Leben. Auf jeden Fall einen Ausflug wert.
4: Wie fühlt sich ein Alltag an, in dem jederzeit Sirenen heulen, Bomben einschlagen und das Leben von einer Sekunde auf die andere zu Ende sein kann? Mein heutiger Gast kennt diese Realität. Konstantin Flemig reist als Kriegsreporter immer wieder gerne dorthin, wo andere fliehen, bis direkt an die Front. Er spricht mit Menschen, die den Krieg nicht aus den Nachrichten kennen, sondern Tag für Tag erleben müssen. Auf seinem vielbeachteten YouTube-Kanal macht er die Geschichten dann sichtbar. Wie es ist, zwischen Zerstörung und Hoffnung zu arbeiten, was das mit den betroffenen Menschen macht, darüber spreche ich später mit dem Mainzer. Jetzt aber erstmal 4 wichtige Meldungen des Tages für Sie, kompakt zusammengefasst.
5: Bundeskanzler Merz hat bestätigt, dass Verkehrsminister Patrick Schnieder aus der Eifel aus seinem Amt entlassen wird. Auf einer Pressekonferenz in Berlin sagte Merz, er habe mit Schnieder gesprochen und danke ihm für seine Arbeit. Schon am Donnerstag hatte Merz ihm seine Entlassung angekündigt, konnte aber keinen Nachfolger präsentieren. Schnieder hatte daraufhin am Wochenende selbst um seine Entlassung gebeten. Neuer Bundesverkehrsminister wird Stefan Bilger. Gesundheitsminister Hoch hat das Rote Kreuz in Bad Kreuznach besucht. Beim Blutspendedienst West informierte er sich über die Versorgungslage. Die könnte, wie in jedem Sommer, besser aussehen. Aktuell sind viele Spender im Urlaub. Trotzdem werden täglich viele Blutkonserven gebraucht. 15.000 Dosen gehen von Bad Kreuznach aus jährlich an Krankenhäuser in Rheinland-Pfalz und im Saarland. Besonders gefragt ist die regelmäßige Versorgung mit Thrombozyten. Die Blutplättchen werden zum Beispiel in der Krebstherapie gebraucht. In Bad Neuenahr-Ahrweiler hat ein Bauunternehmen damit begonnen, die St. Pius-Kirche abzureißen. Sie war bei der Flutkatastrophe vor 5 Jahren stark beschädigt worden. Seit dem Morgen wird der Kirchturm nach und nach von oben her abgetragen. Die Bausubstanz des Kirchengebäudes ist nach Angaben von Gemeinde und Bistum so stark geschädigt, dass eine Sanierung nicht in Frage kam. Bei der Erdbeerernte gibt es teilweise Probleme durch Hitze und Trockenheit. Das gilt besonders für den Norden von Rheinland-Pfalz. Die Menge der geernteten Erdbeeren liegt dort laut Bauern- und Winzerverband bisher rund 20% niedriger als sonst. In Rheinhessen und in der Pfalz dagegen sei die Erntemenge normal. Die Hitze und die Trockenheit der vergangenen Wochen hätten den Früchten aber überall zugesetzt. So seien die Erdbeeren teilweise deutlich kleiner als sonst.
4: Von den Erdbeeren zu den Tomaten, sie strahlen uns gerade besonders rot an. Ob frisch aus dem Garten oder vom Balkon, sie sind echte Gesundmacher, schmecken als Soße oder pur und stecken voller Nährstoffe. So können Tomaten Entzündungen hemmen und möglicherweise sogar Alterungsprozesse bremsen. Wie hole ich das Optimum raus aus der Tomate und sind Dosentomaten auch gesund? Das verrät Ihnen unser Gut zu wissen.
2: Tomaten, sie sind das beliebteste Gemüse der Deutschen. Und sie sind richtig gesund. Auf dem Wochenmarkt in Mainz-Gonsenheim stehen sie bei den Kunden derzeit hoch im Kurs.
6: Ich liebe Tomaten, ist mein absolut liebstes Gemüse.
7: Die Strauchtomaten und die kleinen Tomaten, die Cherrytomaten. Ja, Tomaten mache ich sehr gerne, am liebsten diese so diese in dieser Größe. Die sind süß, aber nicht zu süß.
8: Am liebsten esse ich gerne die Uber. Das ist eine ganz neue. Die ist richtig so eine kleine, runde Tomate, richtig süß.
2: Familie Hagdorn aus Hochdorf-Enns hat sich auf den Tomatenanbau spezialisiert. Der Betrieb beliefert viele Einkaufsmärkte in Baden-Württemberg. Im Schnitt verzehren die Deutschen rund 30 Kilo Tomaten pro Jahr. Sie können vielseitig in der Küche eingesetzt werden. Frisch im Salat, als Tomate, Mozzarella und vor allem verarbeitet als Soße oder Ketchup. Die Tomate hat gerade einmal 20 Kalorien pro 100 Gramm. Ist kalorienarm und ballaststoffreich. Um zu wachsen, braucht sie viel Wärme, Sonne, Wasser und Nährstoffe.
9: Wenn sie ausgereift ist, also rot ist, dann schmeckt sie einfach am besten. Und da wir hier unsere Tomaten in der Region verkaufen, können wir auch warten, bis sie reif sind. Dann können sie reif ernten und verpacken und verkaufen. Und da hat sie der allerbeste Geschmack.
2: Was ist in der Tomate? Tomaten liefern viele verschiedene Vitamine und Mineralstoffe in kleinen Mengen sowie sekundäre Pflanzenstoffe. Durch die Kombination der vielen Inhaltsstoffe gelten sie als sehr gesund. Sie enthalten zum Beispiel Vitamin C, gut fürs Immunsystem, Haut und Augen. Aber auch Mineralstoffe wie Kalium und Magnesium, gut für Blutdruck, Herz und Muskeln. Sowie sekundäre Pflanzenstoffe wie Lycopin, Flavonoide und weitere Carotinoide. Von diesen spielt das Lycopin, der rote Farbstoff der Tomate, die wichtigste Rolle. Er wirkt als Antioxidant und fängt freie Radikale im Körper ab, die bei Stoffwechselprozessen oder durch Umweltbelastungen entstehen und Zellen schädigen können. Wie gesund ist die Tomate? Dass sie eine positive gesundheitliche Wirkung hat, haben auch Studien gezeigt, sagt Ernährungswissenschaftler Jan Frank von der Universität Hohenheim.
10: In epidemiologischen Studien konnte beobachtet werden, dass Tomatenverzehr, also ein hoher Tomatenverzehr und damit eben auch ein hoher Verzehr an Lycopin vor bestimmten Krebserkrankungen schützen kann. Hier vor allem Prostatakrebs, ein Stück weit auch Magenkrebs, dass es die Gesamtsterblichkeit insgesamt reduzieren kann und vor allem aber eben auch kardiovaskuläre Erkrankungen, also Herz-Kreislauf-Erkrankungen.
2: Tomaten schmecken roh und gegart, findet Diätassistentin Christina Hoffmann von der Universitätsmedizin Mainz. Und beides habe unterschiedliche gesundheitliche Vorteile.
11: Durch die Zubereitung erhöht sich der Lycopingehalt, der Anteil an sekundären Pflanzenstoffen erhöht sich um ein Vielfaches. Und damit habe ich einen deutlich besseren Schutz gegenüber meinen frischen Tomaten.
2: Lycopin ist fettlöslich. Es wird besonders gut verwertet, wenn Tomaten zusammen mit etwas Fett, beispielsweise Olivenöl, gegessen werden. Die gesundheitlich wertvollen Inhaltsstoffe stecken auch in Dosentomaten und passierten Tomaten. Wie gut sind verarbeitete Tomaten?
11: Wenn ich jetzt die Qualität von Dosentomaten zum Beispiel nehme oder von verarbeiteten Tomaten, ist das gar kein schlechtes Lebensmittel. Nein, im Gegenteil, das würde ich sogar auch eher als hochwertiges Lebensmittel ansehen. Ich habe natürlich bei den frischen Tomaten eher den Fokus vielleicht auf die Ballaststoffe. Ich habe ein energiearmes Lebensmittel. So eine Mischung aus beidem ist so eine ganz gute Option. Also eine frische Tomate gerne zum Brot, zum Salat und die verarbeitete Tomate gerne, um auch jetzt zum Beispiel eine Soße zu machen oder eine Bolognese.
2: Der Vorteil der Dosentomaten, sie werden reif geerntet. Deshalb lohnt es sich vor allem im Winter auf verarbeitete Produkte zu setzen. Allerdings sollte man den Salz- und Zuckergehalt im Blick haben. Ihre Empfehlung? Täglich 2 bis 3 frische Tomaten oder einen Esslöffel Tomatenmark, ein Glas Tomatensaft oder eine Portion Tomatensauce. So profitiert man optimal vom Gesundmacher Tomate.
4: 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Der Blick aufs Wetter, der beginnt auch heute wieder mit Ihren Eindrücken des Tages. Und bei Bernd Wilhelm bei Hamm am Rhein waren es gegen 7 Uhr 17 Grad. Der viele Kies hier im Bild, ein deutliches Zeichen für den sehr niedrigen Wasserstand. Der Pegel in Worms liegt aktuell bei ca. 8 cm. Für Volker Flexer begann der Tag nicht nur mit viel Sonne aus, sondern auch mit vielen Sonnenblumen. Kurz nach Sonnenaufgang war er in Biedesheim in der Pfalz unterwegs und schreibt, die aufgehende Sonne, die sich mühsam ihren Weg durch die Wolken bahnte, brachte die Blütenblätter besonders zum Leuchten. Mit 19 Grad war es noch angenehm. Ja, und Helmut Gassen aus Sarmersbach in der Eifel hat uns ein Bild von der kleinen Kill in der Wolfsschlucht geschickt. Sie führt noch Wasser, aber auch sie wäre über Regen nicht traurig, findet er. Und auch unser Wetterreporter Markus Bund hat sich heute für einen Wasserstand interessiert. Und zwar an der Nahe. Er war bei Ida Oberstein für sie unterwegs.
12: Die sind sehr unauffällig. Man muss dann genau hingucken, dann sieht man, dass hier alles mit einer braunen, grünen Schicht bedeckt ist. Und das sind alles diese Algen und die abgestorbenen Algen. Und das ist auf dem ganzen Gewässerboden hier der Fall.
13: Viele Wolken am Himmel heute hier bei Ida Oberstein im nahe Land. Und in der vergangenen Nacht hat es in Teilen vom Land sogar mal geregnet. Das ändert aber alles nichts dran, dass unsere Flusspegel immer weiter sinken. Normalerweise steht die Nahe bis dort oben hin. Jetzt stehe ich hier überall im Trocknen. Und das ist nicht gut, denn wo wir so viele Flachwasserzonen haben wie hier, erhitzt sich das Wasser noch mehr und dann wachsen dort die Algen vermehrt. Das kann Probleme mit dem Sauerstoff geben. Und die Gewässerökologen sind ein bisschen besorgt. Hier sieht man jetzt sehr schön diese vielen, vielen Algen über dem ganzen Stein. Was ist denn das Problem, wenn es so viele Algen gibt?
14: Das Problem ist, dass die auch Sauerstoff verbrauchen, in der Nacht vor allem, wenn es keine Photosynthese gibt.
13: Ja.
14: Und dass, wenn sie absterben, dass dann die Mikroorganismen die toten Algen abbauen und dafür auch wiederum Sauerstoff verbrauchen.
13: Okay.
14: Das heißt, dass der Sauerstoff, die Sauerstoffkonzentration im Gewässer dadurch sehr stark absinken kann.
13: Und das ist natürlich schlecht für ganz viele Lebewesen, ne?
14: Richtig, das ist schlecht für die Lebewesen, die den Sauerstoff zum Atmen benötigen.
13: Ja.
14: Und die
13: das
14: dadurch,
13: sind nicht nur Fische?
14: Das sind nicht nur Fische, das sind vor allem auch die ganzen Tiere, die zwischen den Steinen, unter den Steinen leben, im Kieslückensystem nennt man das.
13: Ja.
14: Das ist ein wichtiger Lebensraum im Fließgewässer und der wird dann von dem fließenden Wasser abgeschnitten.
13: Ja.
14: Und dort gibt es dann keinen Sauerstoff mehr.
13: Dann kippt das Gewässer um.
14: Dann zumindest in den Bereichen, wo das passiert, geht der Lebensraum verloren, richtig? Die Tiere sterben dort.
15: Sinkende Pegel sorgen für flache Ufer und hier erhitzt sich das Wasser besonders schnell. Wolfram Remmers hat seine Messgeräte immer dabei. Außer der Wassertemperatur misst er unter anderem die Sauerstoffsättigung. Bei dem grauen Himmel heute sind die Werte allerdings alle im grünen Bereich.
13: 20, 21 Grad, das ist aber doch relativ entspannt, oder?
14: Ja, jetzt ist gerade wieder entspannter, weil wir weniger Sonne haben und die Temperaturen nicht so hoch sind.
13: Okay, und vor 2 Wochen war es wahrscheinlich ein bisschen anders, oder?
14: Ja, während der letzten Hitzewelle waren hier Temperaturen an die 30 Grad.
13: Okay.
14: Und das sind Extremwerte. Ja.
13: Sie haben mir erzählt, auch die Reinigungskraft von so einem Flussbett, die sinkt auch bei den Temperaturen.
14: Ja, richtig. Wenn die Algen nämlich diese Kiesbänke überdecken,
13: ja,
14: das Kieslückensystem im Gewässer, dann strömt da kein Wasser mehr durch. Und das ist normalerweise der Ort, wo Mikroorganismen die ganzen Schadstoffe und Nährstoffe im Gewässer abbauen. Und das geht dann verloren im Gewässer.
13: Ja, das heißt, das Filtersystem geht zu.
14: Richtig, genau so kann man das sehen.
13: Okay, vielen Dank, Wolfram Remmers. Und wir schauen mal aufs Wetter für die kommenden Tage. Es wird leider wieder heiß.
15: In Taunus und Westerwald scheint die Sonne morgen den ganzen Tag fast ungestört. Die Temperaturen steigen an. Im hohen Westerwald wird es bis 26 Grad warm, im Neuwiederbecken bis 31 Grad. Ein Tag mit Sonne pur und strahlend blauem Himmel erwartet uns auch in Rheinhessen und der Pfalz. Bis zum Abend ist kaum eine Wolke zu sehen. Die Höchstwerte liegen zwischen 29 und 32 Grad. In Eifel und Hunsrück steigen die Temperaturen auf ähnliche Werte. Es bleibt den ganzen Tag trocken. Dazu weht der Wind schwach aus unterschiedlichen Richtungen. Am Mittwoch ist der Himmel morgens oft wolkenlos. Später können vereinzelt lockere Wolken durchziehen. Subtropische Luft ist im Anmarsch und sorgt für Temperaturen zwischen 34 und 37 Grad. Am Donnerstag wird es noch einen Tick heißer. Im Tagesverlauf können sich kräftige Schauer oder Gewitter mit teils stürmischen Böen bilden. Bei Höchstwerten bis 39 Grad.
13: Also der Sommer gibt noch mal richtig Gas in den nächsten Tagen. Wir kriegen jede Menge heiße Luft aus Süden zu uns rein. Dazu die Sonneneinstrahlung. Die Sonne scheint ja noch relativ lang in diesen Tagen. Und dazu ist alles um uns herum eben schon aufgeheizt. Und unsere Gewässer sind relativ schlecht vorbereitet auf solche Hitzeperioden. Wir bräuchten eigentlich mehr renaturierte Flussläufe mit beschatteten Ufern, auch mit dem Wechsel von Flachwasserzonen mit tiefen Stellen, die auch im Sommer noch kühl bleiben, damit die Lebewesen sich wohlfühlen. Also Renaturierung, das ist eigentlich das Stichwort, wenn wir unsere Flüsse fit machen wollen für solche heißen Sommer.
4: Welche Rolle Kreativität spielen kann und wie wichtig das richtige Sortiment für einen Supermarkt ist, das erfahren Sie heute in unserem Hierzuland aus Nauort. Das liegt westlich von Neuwied im Kannenbecker Land und hat rund 2300 Einwohner. Die schätzen die vielen Wanderwege dort und auch die Partnerschaften mit Gemeinden in England und Frankreich. Die Kirche St. Johannes der Täufer prägt den Dorfkern, eine große Sportanlage den Dorfrand. Für unser Hierzuland waren wir unterwegs in der Hauptstraße von Nauort.
16: Wenn im Supermarkt in der Hauptstraße von Nauort Mittagspause ist, geht es bei Inhaberin Bianca Wagner weiter mit ihrem Lieferservice.
17: Sehr viele, die sind alleinstehend, die haben Verwandtschaft, die nicht in der Nähe wohnen. Oder wir werden halt eben angerufen, ja, wir wohnen weiter weg. Könntest du beliefern, würdest du das machen? Und das machen wir dann auch.
16: Von der Hauptstraße voller Verkehr

0: Also, ne? Und,
1: Aber
0: aber so groß hier jetzt, was mehr ist, das bringt dann die Bianca.
2: der Supermarkt ist seit fast 90 Jahren im Familienbesitz. Deshalb sind die Wagners bekannt im Ort. Aber es gibt noch einen weiteren klangvollen Namen.
3: Kennt ihr auch den Schlagerstar hier von Nauert?
4: Ja. Den Timo Ehmann, natürlich. Der ist mit mir in die Schule gegangen.
0: Ja.
3: Hat der auch da schon gesungen?
4: Nee.
0: Nee, ne?
4: Gar nicht. Gar nicht.
3: War ein ganz ruhiger.
4: Das war ein ganz ruhiger, in sich gekehrter. Hätte man nie gedacht, dass der mal so rauskommt.
5: 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Und dein Blick, der sagt, wir wollen uns wiedersehen. Nur du allein.
2: Im eigenen Tonstudio arbeitet Timo Ehmann an der Neuauflage eines seiner Schlager. Ob die vielleicht sein Durchbruch werden könnte? Seinen Beruf als Industriekaufmann hat Timo Ehmann nie aufgegeben.
6: Da geht es halt darum, klar, dass man ein monatliches Gehalt und ein festes Gehalt haben will. Als dann die Kinder kamen, da habe ich halt schon gedacht, jetzt gehst du ein bisschen mehr auf safe.
2: Timo Ehmann tritt regelmäßig bei Stadtfesten oder Karnevalsveranstaltungen im Umland auf. Er liebt das einfach.
7: Wenn die Leute alle so mitmachen, also es zieht einen selbst dann mit und dann, man steigert sich dann gegenseitig immer so hoch. Also das Publikum und dann ziehen die mich wieder mit und ich ziehe sie wieder mit.
2: 200 Meter weiter in der Hauptstraße geht der Malkurs los. An diesem Tag hat sich ein Schwung junger Mütter angesagt.
8: Ich bin hier, um meine kreative Zeit zu nutzen und ja, um einfach mal Zeit für mich zu haben. Ich habe 3 Kinder zu Hause und deswegen ist das hier wirklich eine Bereicherung.
2: Mit schaumiger Farbe wird das Innenmuster für die Müsli-Schale kreiert, unter den wachsamen Augen von Victoria Kux. Das Kreativstudio sorgt bei der Mutter von 3 Kindern für ein neues Leben.
9: So eine Elternzeit kann halt auch ein bisschen einsam sein. Und ja, freue mich, dass ich jetzt hier jede Woche ganz viele Menschen begrüßen kann, ganz viele neue Menschen kennenlerne. Und,
3: aus Fleisch und Blut.
9: Genau, aus Fleisch und Blut.
2: Und nicht nur die aus Nauort. Das Malstudio in der Hauptstraße ist mit seinen Kursen bereits über das Dorf hinaus bekannt. Das ist wichtig zum Überleben. Auch der Supermarkt von Bianca Wagner hat einen großen Einzugsbereich. Seit fast 90 Jahren hält sich das Familienunternehmen. Getragen wird es vor allem von der Stammkundschaft.
10: Wenn wir nicht hier hingehen, kann die Bianca nächstes Jahr zumachen.
8: Genau.
10: Deswegen gehen wir alle hier einkaufen. Immer, aber das öfter.
11: Ja. Ja, und ich bin der gleichen Meinung. Wir sind auch schon älter und wenn wir hier kein Auto mehr fahren können, dann sind wir sehr froh, dass wir die Bianca haben.
2: Ein weiteres Erfolgsgeheimnis, ein aktuelles Sortiment. Da Bianca Wagner alleine entscheidet, kann sie sich blitzschnell neue Produkte in ihren Supermarkt holen. Das Richtige dazu haben, lernt sie von klein auf.
4: Liegt mir doch im Blut. Mit Menschen verkaufen, bisschen dummes Zeug reden, Seelsorge.
2: Sogar ihre Ausbildung machte Bianca Wagner im Betrieb der Mutter. Ihrer Meinung nach eine gute Wahl. Denn Ausbilderin Mama ist einfach die Beste.
4: Die kann alles. Die kann alles. Die bringt einem das wunderbar rüber. Die kann sehr gut erklären. Ist halt Mama.
2: Und das ist sie, die in den 60ern den Tante-Emma-Laden des Großvaters übernahm. 1991 wurde er ausgebaut und es entstanden 200 Quadratmeter Verkaufsfläche. Damals arbeitete sie mit ihrer Schwiegermutter und Tochter Bianca zusammen. Heute hat sie die Verantwortung an ihre Tochter abgegeben, kann aber nicht ohne den Laden.
11: Das ist ein Spaß. Mit den Kunden herum und mit klein, mit groß, mit alt. Das ist einfach toll, ne? Und das brauche ich.
2: Wenn hier in der Hauptstraße keine Musik zu hören ist, dann macht Timo Ehmann Pause und schaut bei den Eltern vorbei. Klar, sie sind die größten Fans ihres Jungen und oft mit dabei, wenn ihr Sohn auftritt. Wie demnächst.
6: Zu trinken vielleicht? Ich glaube, das schon wusstest. Ende Augustes, glaube ich, habe ich jetzt eine Zusage bekommen für den Bartholomäusmarkt.
2: Ein Großonkel war musikalisch. Der hat vielleicht auf den kleinen Timo abgefärbt.
12: Er hat schon immer Musik hören wollen und hat, und was er auch gemacht hat, gern gesprochen. So was nachgesprochen. Ja, er konnte sprechen, bevor er laufen konnte.
2: Timo Ehmann kann also auf eine lange Musikkarriere zurückblicken. Er war mit 9

0: Jahren der jüngste Klarinettist im örtlichen Orchester.
1: Oh, oh, da war die Welt noch schwarz-weiß. Ne?
2: Ja.
1: Oh,
2: guck, siehst du?
0: Als Jugendlicher ließ er es krachen mit seiner Rockband Black Diamonds. Mit Anfang 20 sang er am Koblenzer Theater im Musical Cats. Dann der Sprung in die Unterhaltung.
3: Irgendwann kam mal ein Veranstalter und hatte mich gefragt, hier Timo, Schlager ist so am Boomen. Das war jetzt so vor 15 Jahren. Kannst du auch Schlager singen? Dann hab ich so, ja klar. Genau, und dann bin ich auf einmal beim Schlager gelandet.
0: Im Kreativstudio an der Hauptstraße ist der Porzellanmalkurs vorbei. Viktoria Kux muss noch etwas aufräumen und die Kunstwerke der Teilnehmerinnen im Brennofen haltbar machen. Im Supermarkt sind Mutter Margret und Tochter Bianca Wagner ein eingespieltes Team. Und was macht Schlagersänger Timo Ehmann?

0: Mit seinem neuesten Song würde er gerne den Durchbruch schaffen. Sie sind Teamplayer und haben eine künstlerische Ader, die Menschen in der Hauptstraße von Nauort.
1: Wie es ist, mitten im Krieg leben zu müssen, das kennen die meisten von uns zum Glück nur aus den Nachrichten. Doch mein heutiger Gast, Konstantin Flemig aus Mainz, der kennt diese Wirklichkeit aus nächster Nähe.
2: Okay, die Einschüsse kommen näher, gerade eben waren ziemlich heftiger, deswegen wir gehen.
1: Wie es ist, mitten im Krieg leben zu müssen, erkennt das Ganze, wie gefährlich es ist, bis direkt an die Front. Er berichtet nicht nur über den Krieg, sondern vor allem über die Menschen, die ihm nicht entkommen können. Über ihre Ängste und Hoffnungen, ihren Kampf ums Überleben. Mit seinen Reportagen auf seinem YouTube-Kanal erreicht er Monat für Monat Millionen Zuschauer. Und jetzt ist er mein Gast. Ich sage herzlich willkommen, Konstantin Flemig. Du hast gesagt, du wünschst dir das Du, ich bin gerne der Martin. Und wir haben es ja gerade gesehen, du gehst wirklich in Situationen rein, wo es immer wieder lebensgefährlich wird. Warum tust du dir das an?
3: Ich glaube, gerade so am Anfang, als ich noch jünger war als heute, war da tatsächlich auch viel so dieser Ehrgeiz, wie weit kann ich vorgehen? Diese Abenteuerlust auch natürlich. Ja. Je älter ich geworden bin, desto weniger ist es das geworden. Aber was immer geblieben ist, war so ein gewisser Idealismus. So dieser ganz naive Gedanke, irgendjemand muss davon berichten. Ich möchte, dass mit meinen Geschichten ich die Leute hier in Deutschland erreichen kann, damit sie sehen, was wirklich auf der Welt passiert.
1: Also ein Stück weit auch diesen Wahnsinn, muss man ja sagen, begreifbarer machen?
3: Soweit das geht. Wir leben in einer Demokratie und da hat jeder von uns so einen großen Einfluss, auch wenn das nicht immer so erscheint. Und deswegen glaube ich, ist es ganz wichtig, dass die Leute informiert sind, damit sie diesen Einfluss auch nutzen können.
1: Gab es dann auch schon mal den Moment, wo dir das trotzdem dann auch ein Stück weit zu viel wurde, wo du gesagt hast, ich brauche auch mal eine Pause?
3: Absolut. Gerade nach ein paar Erlebnissen im Osten der Ukraine, wo du einfach eine ganz andere Intensität dieses Krieges hast, damals mit der Artillerie, mit den aufkommenden Drohnenschwärmen, die es so gab, da habe ich dann gesagt, okay, gut, wir hatten ein paar Mal Glück, wer weiß, wie lange man so ein Glück noch hat. Und da seitdem habe ich ein bisschen Pause gemacht und bin jetzt gerade wieder dran, wieder da diese Schritte in die Richtung zu machen.
1: Und es ist tatsächlich so, wenn du vor Ort bist, dann ist eine Schutzweste, die auch eine Kugel aufhalten würde, und ein Helm, dein einziger Schutz vor Ort?
3: Der einzige konkrete Schutz, natürlich in Kombination mit möglichst guter Planung, Vorbereitung, Training, Erfahrung. Aber letztendlich muss man ehrlich zu sich sein, wenn man im falschen Moment am falschen Ort steht in manchen Regionen, dann hatte man einfach Pech.
1: Ist es dann auch so vor Ort, dass du Angst hast? Oder würdest du eher sagen, Angst ist ein guter Faktor, um das Überleben zu sichern?
3: Ich würde auf jeden Fall sagen, dass ich da Angst habe. Gar keine Frage. Ich würde das auch nie irgendwie leugnen, wenn man in so einer Ausnahmesituation ist, wo man dann hört, wie Geschosse in der Luft sind, wenn Einschläge näher kommen, dann ist Angst eine ganz natürliche Reaktion drauf. Und ich glaube, wenn ich keine Angst dann mehr hätte, würde ich auch merken, ich sollte diesen Job an den Nagel hängen, weil dann wird man unvorsichtig.
1: Das erste Mal warst du in Mosul, im Irak. Und von da haben wir jetzt mal ein paar Bilder zusammengeschnitten, damit unsere Zuschauer mal dieses Gefühl auch miterleben können, was dich vielleicht dann auch berührt. Vielleicht kannst du das uns jetzt noch mal

0: aus deiner Erinnerung ein bisschen schildern.
1: Sehr gerne. Da sehen wir, wie wir so auf dem Weg an die zu dem Zeitpunkt vorderste Front sind. Man sieht, die Stadt ist schon ordentlich in Mitleidenschaft gezogen. Und hinter diesem Schutthaufen begann im Prinzip der Islamische Staat. Man sieht, wie da die irakischen Streitkräfte geschossen haben. Und wir wollten noch ein bisschen näher ran zu irakischen Scharfschützen und sind da dann eben durch so ein zerbombtes Gebäude bis aufs Dach hochgegangen. Immer vorsichtig, nicht in der Nähe der Fenster zu sein wegen Scharfschützen. Und oben auf dem Dach sieht man gleich, dass mein Fixer, Dilscher, praktisch schon vorrennt und durch ein ganz kleines Loch in der Wand verschwindet. Und ich saß dann da, einen Kopf größer, doppelt so schwer, doppelt so breit wie Dilscher, und habe mich gefragt, passe ich da auch durch dieses Loch? Und ich habe dann gedacht, nein, auch wenn ich diese Bilder gerne hätte, das riskiere ich jetzt nicht, dass ich da dann stecken bleibe.
0: Ein Fixer ist, man könnte das jetzt übersetzen, sowas wie ein Tourguide, also der dir den Weg zu den Orten ermöglicht, wo du gerne hin möchtest.
1: Genau, im Prinzip die Reiseleiter für Journalisten, die Kontakte haben, die übersetzen und die unglaublich wichtig sind für unsere Arbeit.
0: Du kriegst ja damit, wie Raketen abgeschossen werden, wie Menschen getroffen werden. In der Situation herrscht da Anteilnahme oder ist es dann nur pures Entsetzen oder Verarbeiten von dem, was man gerade sieht?
1: In der Situation unmittelbar, würde ich sagen, ist es, man baut sich eine natürliche Distanz auf. Man lernt auch seine Emotionen da ein bisschen zu regulieren, weil wenn man in so einer Situation in Panik ausbricht, dann kann man diesen Job auch nicht mehr machen. Aber direkt danach, gerade wenn man aus so einer unmittelbaren Gefahrensituation wieder raus ist, dann reflektiert man, dann merkt man auch, okay, was wir gerade gesehen haben und dass man nicht zu sehr auch eine Distanz aufbaut. Weil dann könnte man auch den, glaube ich, den Journalismus nicht mehr empathisch gestalten.
0: Verarbeitest du es dann mit dem Reiseleiter, dem Fixer vor Ort, auch im Gespräch? Oder erst dann wieder, wenn du komplett zu Hause bist, vielleicht im Kreis deiner Familie?
1: Das kommt ganz auf die Situation an und wie heftig es auch war. Und natürlich, wenn man in Bachmut war, im Osten der Ukraine, dann redet man auch direkt danach darüber und checkt auch so, hey, ist alles okay bei euch? Denn das ist anders als noch vielleicht vor 30 Jahren oder vor 50 Jahren. Diese ganze Sache mit der Mental Health ist heute auch ein Thema, was die Leute auf dem Schirm haben. Und dass man weiß, dass nicht nur äußere Verwundungen auch eine Rolle spielen können.
0: Ich frage mich ein Stück weit, du mutest dir eine ganze Menge zu mit diesem Job, aber vielleicht auch ein Stück weit deiner Frau? Oder wie geht sie damit um, dass sie weiß und immer wieder erleben muss, dass du in solche gefährlichen Situationen dich reinbegibst?
1: Ich kann mir gut vorstellen, dass es schwerer ist, sogar nicht in die Gebiete zu gehen, sondern zu wissen, dass da ein Angehöriger hingeht. Ja, natürlich, weil vor Ort hat man dann natürlich so ein bisschen die Kontrolle, man weiß, was man erlebt. Ja. Aber wenn man sich vorstellt, dass man das eben nicht genau weiß, habe ich unglaublich großen Respekt auch vor und versuche dementsprechend auch so viel es geht zu kommunizieren und durchzugeben, hey, alles gut, heute gab es das zum Frühstück und so weiter.
0: Wahrscheinlich nicht nur Respekt, sondern auch ein Stück Dankbarkeit.
1: Absolute Dankbarkeit,
0: Die Offenheit ein Stück weit dafür da ist. Und wie fühlst du dich selbst, wenn du weißt, ich packe jetzt meine Koffer, man muss ja fast sagen, um in den Krieg zu ziehen, beobachtend?
1: Es ist mittlerweile fast schon wie so ein Ritual geworden. Mhm. Also wirklich so, okay, man checkt noch mal den Helm, man checkt noch mal die kugelsichere Weste oder vermeintlich kugelsichere Weste, geht alles durch. Und eine komplette Routine ist nie wirklich drin, weil man immer dann weiß, okay, es geht jetzt an einen Ort, der potenziell gefährlich sein könnte. Aber wenn man es oft genug gemacht hat, dann weiß man so ein bisschen, worauf man sich einlässt.
0: Was ich mir trotz allem, wahrscheinlich braucht es auch eine gehörige Portion Glück, wenn man dann vor Ort ist, oder?
1: Absolut. Auf vielen Ebenen braucht man da Glück. Von der ganz banalen Ebene finden wir Leute, die mit uns sprechen. ProtagonistInnen, die bereit sind, ihre Geschichte mit uns zu teilen. Bis hin zu den ganz, ganz handfesten Sachen. Hoffentlich haben wir das Glück, dass wir kein Pech haben, im Sinne von, dass eine falsche Drohne irgendwo einschlägt.
0: Gab es denn auch mal so einen Glücksmoment, wo du gesagt hast, noch mal Schweiß abwischen?
1: Mehrere. Als wir in Bachmut gedreht haben während des Ukraine-Krieges, waren wir an zwei Tagen aufeinanderfolgend dort in der Stadt. Es wurde jedes Mal schlimmer. Und wir hatten die Gelegenheit, noch ein drittes Mal hinzugehen mit einer internationalen NGO, die Menschen evakuieren wollte. Und ich hatte kein gutes Gefühl dabei. Und ich habe auch am Abend davor meine Meinung ein paar Mal geändert. Gehen wir mit, gehen wir nicht mit, habe das mit dem Team besprochen. Mhm. Aber irgendwann kein gutes Gefühl. Habe gesagt, nee, wäre tolle Geschichte, wir machen es nicht. Und diese Gruppe wurde letztendlich dann von der russischen Armee bombardiert. Und wenn wir dabei gewesen wären, wer weiß.
0: Boah, das kriege ich Gänsehaut jetzt schon beim Zuhören. Und es ist unfassbar. Du begegnest ja auch vielen Menschen, die in dieser Kriegssituation Unfassbares leisten oder teilweise auch Unfassbares leisten müssen. Du hast das auch beschrieben in deinem Buch Freiheit unter Feuer. Eine junge Ärztin, die ihren eigentlich geplanten Lebensweg aufgegeben hat, um dann zu helfen anderen Menschen. Und du hast das nicht nur im Buch geschrieben, sondern auch ein Stück weit einen Film draus gemacht. Wir gucken uns einen Ausschnitt daraus jetzt gemeinsam an.
2: Abgetrennte Gliedmaßen, gefährliche Blutungen, Durchschüsse, Granatentreffer. Viele der Verwundeten überleben nicht. Combat Medics, Ärzte und medizinisches Personal sehen all das im Krieg. Doch sie versuchen, jeden zu retten. Sarah leitet jetzt seit 6 Monaten diesen Stabilisierungspunkt nahe an der Frontlinie. Sarah ist 33. Vor dem Krieg war sie Model und Fitnesstrainerin. Sie studierte Medizin. Im November 2022 postete sie noch ihre Modelbilder aus Odessa. Dann fing der Krieg an und sie meldete sich freiwillig zur Armee. Die Kampfausrüstung wie den schweren Helm trägt sie vor allem, wenn sie noch näher an die Hauptkampflinie muss. Als Combat Medic musste sie auch schießen lernen.
0: Wahnsinn. Wie hast du sie kennengelernt?
1: Als eine sehr, sehr ernste, sehr professionelle Frau, die natürlich, wo man, glaube ich, viele Männer in dem Umkreis des Militärs auf den ersten Blick sie vielleicht nicht für voll nehmen, weil sie eben so jung wie ein Model aussieht. Aber sobald man auch nur 2 Minuten mit ihr gesprochen hat, merkt man, was für eine unfassbar taffe Person das ist. Und sie hat uns auch erzählt, die Männer nehmen sie nicht ernst, bis sie sehen, wie gut sie schießen kann. Und dann enden auch alle Zweifel da.
0: Was hat dich am meisten beeindruckt an ihr?
1: Diese Bedingungslosigkeit zu sehen, sie könnte ein angenehmes Leben irgendwo fernab der Front haben. Sie ist eine Frau, sie wurde nicht eingezogen. Und sich dann dafür zu entscheiden, ihr Leben zu riskieren, um anderen Menschen zu helfen, um ihren Kameraden zu helfen, was sie nicht müsste. Und das ist was, was wir uns, glaube ich, viele eine ganz große Scheibe von abschneiden können.
0: Du hast dich auch vor kurzem gerade erst wieder entschieden, dein Leben nicht zu riskieren und nicht nach Syrien oder in den Irak zu fahren, obwohl die Reise schon so gut wie geplant war. Was ist passiert, dass du gesagt hast, ich tue es nicht?
1: Donald Trump ist passiert. Es war nicht wirklich eine Entscheidung meiner Seite. Wir waren bereit, dahin zu gehen. Wir standen am Flughafen, am Gate. Und dann schauen wir auf unser Handy und sehen, oh, es gibt die ersten Meldungen, dass der Iran bombardiert wird. Und daraufhin hat der Irak seinen Luftraum gesperrt und hat das auch für 40 Tage beibehalten. Und wir mussten wieder durch die Passkontrolle raus, haben unser Gepäck mit den kugelsicheren Westen wiederbekommen und mussten dann letztendlich das Ganze vom Fernseher aus verfolgen.
0: Du hast ja deinen YouTube-Kanal, wir haben es eingangs erwähnt, mit Millionen Zuschauern und bestückst das Ganze Woche für Woche mit einem weiteren Beitrag. Du bist aber jetzt nirgendwo vor Ort. Das heißt, die bestehen dann aus Recherchen über Regionen, in denen gerade Krisen herrschen?
1: Genau, da lege ich einen ganz großen Schwerpunkt auf Hintergrundberichterstattung und spiele im Prinzip so Erklärbär für Geopolitik und Konflikte und versuche so einen Schritt zurückzumachen, so das Große und Ganze zu erklären. Warum sind denn gerade zum Beispiel haben die Russen Schwierigkeiten in der Ukraine vorzumarschieren? Warum nehmen sie weniger Gelände ein als noch vor einem Jahr und so weiter? Und da gehe ich dann eben so tief in die Recherche und versuche, die Hintergründe für das Aktuelle zu liefern.
0: Du beschäftigst dich so viel mit dem Leid, dem Elend, dem wahnwitzigen Krieg, der herrscht. Wie schaffst du es, ein positiver Mensch zu bleiben?
1: Ich glaube, das ist eine gewisse Grundeinstellung. Und es hilft auch einfach, sage ich mal, ein tolles Umfeld zu haben, tolle Familie, tolle Freunde und auch in einer tollen Stadt, in einer lebensfreudigen Stadt wie Mainz zu leben, wo man wirklich dann, man beschäftigt sich mit Krieg, tritt vor die Tür und sieht dann die schönen Fruchtfelder in Mainz-Dreis oder ist am Rhein, sieht ein Weinfest. Das hilft ganz, ganz stark zu sehen, dass die Welt aus mehr besteht als irgendwie Krieg und Zerstörung.
0: In einem Satz vielleicht noch dein nächstes Ziel, wo geht's hin?
1: Ich würde sehr gerne wieder nach Afghanistan gehen.
0: Auch das ist kein einfaches Gebiet. Ich drücke dir für alles, was kommt, die Daumen, auch immer deinem Bauchgefühl, so wie du es bis jetzt getan hast, zu folgen und bleib gesund und sicher.
1: Vielen Dank.
0: Danke für das sehr angenehme Gespräch in der Landesschau Rheinland-Pfalz.
1: Danke.
0: Morgen begrüße ich dann hier Olivier Ngelefack. Der Mann hat Musik im Blut, tanzt für sein Leben gern und zwar am liebsten immer und überall. Wie er die Menschen in seiner Tanzschule, auch hier in Mainz, für seinen Afro-Dance begeistert. Darüber werden wir morgen aus

0: ausführlich sprechen, hier auf unserer roten Couch. Das war es jetzt auch schon von uns für heute. Hier übernehmen gleich Sascha Becker und Florenz Herbst mit SWR aktuell und dem ausführlichen Nachrichtenblick auf den Tag. Ein Thema dabei natürlich auch das Personalchaos bei der CDU. Ich sage nur Patrick Schnieder. Ich wünsche Ihnen noch einen entspannten und angenehmen Abend und würde mich freuen, wenn wir uns morgen um kurz vor sechs wiedersehen können zur Landesschau Rheinland-Pfalz. Bis dahin, tschüss.
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5: Janice Ong Afat ist Kaffeeprofi, Barista, in einer schicken Betriebskantine in Arnhem in den Niederlanden. Hier gehen täglich hunderte Mitarbeiter vom Großunternehmen Tennet ein und aus. Diese Kaffeebar ist etwas Besonderes. Kaffee auf Zuruf bestellen ist hier nicht drin, denn Janice ist taub. Hier bestellen alle in Gebärdensprache. Das muss man erst mal lernen, erzählt Maike Tyson. Das erste Mal habe ich das gar nicht gemerkt. Da konnte ich nicht bestellen. Dann haben sie mir den Bildschirm gezeigt und seitdem mache ich das gerne so. Für jedes Getränk gibt es eine bestimmte Gebärde. Auf dem Bildschirm wird es vorgemacht. So lernen die Gäste eine neue Sprache.
6: Das ist die Flat White, die bin ich noch.
5: Flat White, das übe ich noch. Flat White, glaube ich, oder vielleicht flat andersrum.
6: Ja, oder vielleicht ist es andersrum.
5: Janice ist 24. Bisher hat sie eine Weile im Supermarkt Regale gefüllt oder war arbeitslos. Das hier ist ihr erster richtiger Job. Anfangs war ich ziemlich aufgeregt. Spannend, wie das wohl laufen würde. Auch noch mit hörenden Kollegen, die noch nie mit einer Tauben zusammengearbeitet haben. Auch der Kontakt mit den Gästen. Aber allmählich ging das immer besser. Und jetzt läuft's gut. Der Clou, hier sind es die Gäste, die eine neue Sprache lernen. Sonst geht es einfach nicht. Im Interview übersetzt eine Gebärdendolmetscherin. Ich merke auch, dass die Leute offener sind, dass ich viel einfacher in Kontakt komme. Und das ist keine Selbstverständlichkeit für Janice. Das ist extrem anstrengend. Wenn ich Lippen lesen muss, muss ich oft nachfragen oder bitten, es zu wiederholen. Hörende merken gar nicht, wie leicht sie kommunizieren. Mit Tauben müssen sie sich anpassen. Wenn ich den ganzen Tag Lippen lesen muss, bin ich abends todmüde. In den Niederlanden gibt es inzwischen mehr als 50 solcher Cafés. Große Firmen sind hier angehalten, Arbeitsplätze zu schaffen für Menschen mit Einschränkungen. Aber diese Variante macht nicht nur einen guten Eindruck nach außen, sagt Armin Michel, der Gleichstellungsbeauftragte. Wir sehen hier Kollegen, die Gebärdensprache nutzen. Das schafft auch Bewusstsein dafür, dass Talent unterschiedlich aussieht. Nicht jedes Talent ist gleich.
7: Anders aussieht. Nicht alle Talente sehen hetzelfde aus.
5: Kevin van Hooft findet diese Talente. Die Firma namens Sign Language Coffee Bar bildet die taubstummen Baristas aus und liefert die Bildschirme, an denen die Gebärden gezeigt werden. 150 Kurzvideos sind dort zu sehen, vom Milchkaffee bis zum Matcha mit Hafermilch. Und etwas Smalltalk wie Bitte, Danke oder Guten Tag gehört auch dazu. Gar nicht so einfach. Manchmal muss man aufpassen, dass man nicht aus Versehen etwas Anzügliches sagt. Zum Beispiel ist das Küsschen und das hier Danke. Das ist ein ganz kleiner Unterschied, nicht, dass sich jemand verliebt. Eines ist sicher, all das sorgt für Gesprächsstoff unter den Gästen, ob mit der Stimme oder mit den Händen. Aber so schwierig, sich zu verständigen, ist es dann doch wieder nicht.
8: Ich denke, dass auch Kontakt ist.
5: Eigentlich ist nur Blickkontakt wichtig, sonst sieht sie nicht, was ich gebärde. Und ein Lächeln.
8: Ein Grimmlach.
5: Und lächeln können ja wohl alle. Janice jedenfalls schmeckt ihr neuer Job.
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0: Morgen.
1: Guten Morgen.
2: Morgen. Guten Morgen.
0: An einem Tag, wo wir so langsam in die Hitzewelle reinstarten, die übrigens auch nach Frankreich und Spanien kommt, da wo die
2: verstärkt, genau.
0: Waldbrände immer noch toben.
2: Die Trockenheit nimmt kein Ende und die Hitze und die Trockenheit begünstigen natürlich dann die Ausbreitung der Waldbrände, obwohl es nicht die Ursache sind dafür.
0: Wir haben ja gestern, habe ich ja schon mal erzählt, dass es diese Pyro-Cumulo-Wolken gibt.
2: Nimbus, ja.
0: Genau, die diese Feuer immer wieder neu anfangen, das kannte ich irgendwie auch noch nicht. Das finde ich so total spannend.
2: Ja, da entwickelt sich das Thema, also durch die Hitze steigt im Feuer wirklich die Luft massiv auf. Und kann direkt größere Wolken erzeugen und saugt quasi von den Seiten her dann auch die Luft an, sodass es da ständig wechselnde Windrichtungen gibt. Und das ist dann auch das Problem beim Löschen.
1: Mhm. Das ist schon das ist vor allem gerade rund um die Region von Bordeaux immer noch ein ganz, ganz großes Thema. Hier sehen wir das. Tausende von Menschen mussten evakuiert werden. Wir haben gestern viel darüber berichtet, ne? Dass ja auch jetzt die Gefahr war, dass das bis Bordeaux hineinragt. Das scheint aber im Moment nicht der Fall zu sein. Aber so eine
0: die Lage ist stabil,
1: Entwarnung,
0: sagt man. Noch genau. Nicht unter Kontrolle, aber stabil. Wir sprechen gleich live mit einem Deutsch-Schweden, der da am Wochenende evakuiert worden ist und fragen, wie es ihm geht.
1: Mhm. Jetzt gucken wir aber erstmal mit Freude nach Hamburg.
0: Julia Niharek, Sender der Tagesschau. Schönen guten Morgen.
3: Schönen guten Morgen. Guten Morgen. US-Regierung stellt Eilantrag beim obersten Gerichtshof für verschärfte Wahlregeln. Wenige Monate vor den US-Parlamentswahlen will Präsident Trump umfassende Änderungen im Wahlrecht durchsetzen. Mit dem Eilantrag soll die Entscheidung einer unteren Instanz ausgesetzt werden. Diese hatte die Trump-Regierung daran gehindert, Wählerdatenbanken zu erheben und neue Regeln für die Briefwahl umzusetzen. Trump empfängt Zelensky. Im Zentrum der Gespräche steht der russische Angriffskrieg gegen die Ukraine. Das Außenministerium in Moskau erklärte, Russland sei bereit, neue Vorschläge für den Friedensprozess zu prüfen. Konkrete Initiativen lägen aber nicht vor. Am Abend wurde Zelensky als erster ausländischer Staatschef von dem neuen britischen Premierminister Burnham empfangen. Waldbrände in Frankreich und Spanien. Frankreichs Präsident Macron warnte bei einem Besuch der Einsatzkräfte am Abend in Bordeaux, dass die kommenden Wochen hart würden. Auch in Spanien versucht die Feuerwehr, die Brände einzudämmen, bevor die Temperaturen wieder steigen. Nach Angaben der Behörden entspannt sich die Lage an einigen Orten. Viele Feuer seien aber weiterhin außer Kontrolle. Kanzler Merz trifft irischen Premierminister Martin in Dublin. Anlass des Besuchs sind die Verhandlungen über den EU-Haushalt für die Jahre 2028 bis 2034. Merz lehnt die bisherigen Vorschläge in Höhe von knapp 2 Billionen Euro als zu hoch ab. Irland hatte im Juli die EU-Ratspräsidentschaft übernommen und will die Verhandlungen voranbringen. Mercedes-Benz legt Quartalszahlen vor. Der Autobauer muss in China weitere Absatzeinbrüche hinnehmen, kann sie aber mit Wachstum in Europa und den USA zum Teil auffangen. Nach Einschätzung von Analysten schrumpfte der Umsatz im zweiten Quartal leicht auf knapp 32 Milliarden Euro. Vorstandschef Källenius hatte im Juni weitere Einsparungen angekündigt. Hilfsgelder für HIV-Bekämpfung drastisch gekürzt. Die Mittel für die Entwicklungsländer sind im vergangenen Jahr um fast ein Fünftel zurückgegangen. Das geht aus einem Bericht der UN-AIDS-Hilfe hervor. Die Zahl neuer Infektionen ist demnach global gesehen sehr niedrig. Experten warnen jedoch vor einem Anstieg ohne die notwendigen Mittel. Und die Tagesschau meldet sich wieder um 6 Uhr und damit zurück nach Köln zu Julia Schöning und Sven Lorig.
1: In dieser Konstellation sage ich immer gerne von Julia zu Julia. Vielen Dank und herzlich willkommen Ihnen allen.
0: Guten Morgen. Wir starten in diesen Dienstag in diese Sendung vom ARD Morgenmagazin unter anderem mit diesen Themen.
1: Und wir befinden uns ja mitten in der Ferienzeit und das bedeutet für viele auch, der Schreck kommt direkt an der Tankstelle, weil es einfach der Tankrabatt ist ja ausgelaufen. Es ist wahnsinnig teuer, der Sprit, und deswegen ist es bei vielen so, dass es eine Art Tanktourismus gibt, vor allem die, die an der deutsch-polnischen Grenze zum Beispiel leben. Da waren wir heute mit unserem Reporter mal unterwegs und gucken uns mal an, was da an den Tankstellen los ist.
0: Außerdem zeigen wir ja vielleicht noch unbekannte Urlaubsregionen, Highlights, Perlen in unserer schönen Serie Stadtland Plus aus Deutschland und sind heute beim F angekommen.
1: Und wenn man dann zum Beispiel in F Urlaub macht, Frankfurt oder so, sage ich jetzt mal, und es passiert etwas ganz Schlimmes im Hotel, die erste Kakerlake läuft übers Bett, was mache ich denn dann? Also Ärger im Urlaub ist unser Thema heute im MoMA-Service und unser MoMA-Anwalt Kairo Degra hat da gute Tipps für uns alle.
0: Kreis F für Urlaub führt uns aber heute nach B wie Brandenburg. Und da komme ich zu Donald.
2: Ja.
0: Krass, genau. Oder?
2: Ja, sehr schön. Guck
0: mal deine Gegend so ein bisschen an, wo du wohnst und wo du lebst.
2: Ja, und da ist es heute auch noch relativ kühl, noch auszuhalten. Aber hier im Westen kommt die Hitze schon an. Unser Hoch Olaf heizt uns wieder ein mit der nächsten Hitzewelle, die aber im Norden nur ganz kurz sein wird.
0: Gut, hier sind die Aussichten.
2: Guten Morgen und herzlich willkommen. Und wir schauen auf die Isobarenkarte und sehen schon unser Hochdruckgebiet Olaf, das dann schon hier über Süddeutschland liegt. Und der Wind dreht sich ja in einem Hochdruckgebiet im Uhrzeigersinn. Deswegen wird jetzt hier die Hitze wieder angezapft und zu uns geführt. Diese kleine Warmfront bringt heute noch ein paar Wolkenfelder. Auf dem Vorschaufilm können wir mal schauen, was jetzt in Sachen Regen zu erwarten ist in den nächsten Tagen. Und da sieht man schon die kleine Warmfront, die uns heute im Norden streift mit Wolkenfeldern. Vielleicht mal ein paar schüchternen Tröpfchen. Das war es aber schon Richtung Süden eh sonnig. Und gerade dort, wo jetzt Regen sehr wichtig wäre, Spanien und Frankreich, wird sich zumindest in den nächsten zwei Tagen nicht viel tun. Erst hier dann ein paar Gewitter, die dann langsam auch in unsere Richtung vorankommen. Das sind dann eher Hitzegewitter. Also eine großflächige Überregnung ist leider nicht in Sicht. Der heutige Vormittag wird dann auch für die meisten sehr ruhig beginnen. Örtlich gibt es so ein paar flache Nebelfelder, die dann aber schnell von der Sonne weggeheizt werden. Die dichtesten Wolken dann im äußersten Nordwesten, ansonsten locker bewölkt mit ersten Quellwolken. Zum Nachmittag dann zieht die Warmfront mit den dichten Wolken über den Norden weiter in Richtung Polen. Das kann ganz im Norden, vor allem im äußersten Norden von Schleswig-Holstein mal ein paar Tröpfchen geben. Ansonsten mal ein paar dichtere Wolkenfelder bis nach Niedersachsen in den Norden von Brandenburg. Ansonsten im Westen und Süden komplett sonnig bei Höchsttemperaturen, die dann dort auch schon 30 bis 32 Grad erreichen können. Richtung Norden, vor allem an der Ostsee, zum Teil nur 21. Der Wind dort über der Ostsee zum Teil noch mit Stärke 5, zumindest anfangs im Mittel mit Böen bis Stärke 7. Aber Sie sehen schon, Richtung Süden wird der Wind immer schlapper, dort aus unterschiedlichen Richtungen. Und der Trend für die nächsten Tage, die Hitze wird dann auch mal kurzzeitig den Norden erreichen. Auch in Hamburg 32 bis 34 Grad, Donnerstag bis zu 38 Grad. Erste Hitzegewitter morgen am Alpenrand. Ansonsten am Donnerstag dann auch schon mal im Streifen vom Saarland, zum Abend dann auch an der Ostsee. Freitag und Samstag kommt die Abkühlung von Nordwesten, zum Teil mit schweren Gewittern, die es aber überwiegend im Süden geben wird.
1: Tanken ist ja im Moment ein bisschen so, wie sich ein Überraschungsei kaufen. Nur ohne Spaß, ehrlich gesagt, und auch ohne Überraschung. Das ist einfach immer teuer.
0: Das tut einfach weh. Und es gibt ein Land in Europa, das hat die meisten Nachbarländer. Und das ist Deutschland mit 9 Nachbarländern. Und 2 davon sind teuer, nämlich Dänemark und Niederlande. Aber alle anderen drumherum sind beim Tanken deutlich günstiger.
1: Und deswegen machen wir ein bisschen Tanktourismus jetzt an der deutsch-polnischen Grenze.
4: Nicht viel los an diesem Vormittag an dieser Tankstelle in Frankfurt-Oder. E10 gibt es für knapp 2,05 Euro. Wer hier unweit der polnischen Grenze tankt, hat meist einen Grund.
5: Weil der Tank leer war, weil es jetzt nicht anders ging.
6: Ich bin sehr faul tatsächlich. Das sind die einzigen Gründe. Es ist auf jeden Fall smarter, nach Polen kurz rüber zu fahren, ja.
7: Gut, in dem Fall ist es ein Firmenwagen. Meine Tankkarte geht nur in Deutschland. Aber jeder, der in Polen tankt oder in Tschechien etc., ist absolut nachvollziehbar. Ich würde es genauso machen.
4: Zwischen Frankfurt und dem polnischen Subice sind es nur ein paar Autominuten. Einmal rüber über die Oder. Hier sind die Preise in polnischen Zloty ausgewiesen. 7 Zloty 42 für das polnische E10 sind rund 1,67 Euro. Das spart.
8: So 30 Cent pro Liter, ne? Genau, was haben wir? Ach, ne, oh, nee, reicht ja gar nicht. Hm? 50 Cent. Hm? Bestimmt.
9: Kriegt man immer mehr mit. Sobald die Preise wieder nach oben schießen drüben, fahren die Leute hier rüber. Solange nutzen sie es aus. Und man merkt es auch am Wochenende, viele Berliner, viele aus der Umgebung, kommen viele rüber.
4: Die polnische Regierung hatte insbesondere die Mehrwertsteuer für Sprit drastisch gesenkt, um den Preisanstieg einzudämmen. Seit Anfang Juli sind die Steuern aber wieder auf dem alten Niveau. Trotzdem ist das Tanken in Polen derzeit immer noch günstiger.
9: Man hat immer noch die Hoffnung, dass es irgendwann sich wieder ein bisschen beruhigt, der Staat eben vielleicht wieder ein bisschen entgegenkommt und das alles wieder ein bisschen ruhiger wird. Ist einfach so.
10: Wissen Sie, man sollte sich mal die Multis zur Brust nehmen. Ja? Das sind nicht nur diejenigen, die da die Rohstoffe haben, also Erdöl und Gas, sondern auch die Konzerne.
4: Tanken im Grenzgebiet. Wer richtig sparen will, bringt gleich den Kanister nach Polen mit.
1: Der Schock nach dem Anschlag auf den CSD am vergangenen Samstag, er sitzt immer noch sehr, sehr tief. Und viele Menschen fragen sich jetzt, hätte man diese Tat eigentlich verhindern können? Denn der mutmaßliche Täter war schon lange den Sicherheitsbehörden bekannt und war sogar als Hochrisikoperson eingestuft und trotzdem auf freiem Fuß. Es beginnt also jetzt die große politische Debatte über die Konsequenzen. Und dabei geht es auch um eine sehr weitreichende Forderung.
11: Präventivhaft für Gefährder ist etwas, was aus meiner Sicht zwingend notwendig ist.
12: Der Innenminister will Härte zeigen. Hätte so die Tat vom Samstag verhindert werden können? Deutsche Behörden kennen insgesamt 410 islamistische Gefährder. Davon befinden sich 255 in Deutschland. 100 davon sind in Haft. Die restlichen will Dobrindt mit Fußfesseln versehen oder auch inhaftieren. Der Einsatz von Fußfesseln ist erlaubt als eine Folge des Anschlags vom Breitscheidplatz von vor fast 10 Jahren. Eine Präventivhaft dagegen ist in jedem Bundesland anders geregelt, zeitlich begrenzt und rechtlich nicht ganz einfach.
13: In einem Rechtsstaat brauchen Sie ja einen triftigen Grund, um eine Person zu inhaftieren. Das ist vollkommen klar. Deswegen würde ich zunächst einmal sagen, dass man sich um die Gefährder kümmert, gegen die bereits ein Haftbefehl vorliegt. Dann hätten wir schon viel gewonnen.
12: Ein Problem für die Behörden ist, dass sich immer mehr junge Menschen radikalisieren, nicht mehr in Moscheen, sondern auf Social Media. Das gelte es anzupacken.
14: Wir müssen doch dahin kommen, dass wir nicht erst Gefährder haben, die wir wegsperren, sondern es soll gar nicht dazu kommen, dass es Gefährder gibt. Und dazu muss man natürlich islamistische Gewalt und auch islamistische Ideologie ernst nehmen und auch natürlich deren Sümpfe trockenlegen.
12: Der Innenminister will schnell handeln. Präventivhaft, elektronische Fußfesseln, Änderungen im Jugendstrafrecht, um solche Taten wie beim CSD in Berlin zu verhindern.
0: Wir spielen wieder unser beliebtes Sommerspiel Stadt, Land, Plus. Unsere Reporterinnen und Reporter überall in Deutschland haben wir losgeschickt, um mal ihre ganz persönlichen Highlights zu zeigen, um vielleicht Urlaubsanregungen beim Wir machen Urlaub zu Hause anzubieten. Als mögliches Ziel, als mögliche Urlaubsregion, die man mal gemeinsam erkunden kann. Und da sind wir heute gelandet beim F und starten zum Beispiel nicht wie B wie Brandenburg, sondern F wie Ferch am Schwielosee. Über den Fläming bis zum Fliegerheim in Borgheide, also wie gesagt in Brandenburg. Und unsere MoMA-Reporterin Jacqueline Pivon zeigt in Stadtland Plus mal mit ihrem alten Fahrrad aus der DDR Nostalgisches bis sehr, sehr Schönes.
15: Mein Buchstabe ist das F wie Ferch am Schwielosee und das erkunde ich heute mit dem Fahrrad.
16: Ferch ist ein ehemaliges Fischerdorf, ganz in der Nähe von meinem Zuhause. Der Ort hat für mich einen ganz besonderen Charme. Früher kamen hier vor allem Maler an den schönen Schwielosee in Brandenburg. Ich bin hier, um die Fercher Obstkistenbühne kennenzulernen.
17: Ich glaube, das hier ist die Klingel. Also hier, wo ist jetzt die Obstkiste quasi? Das stehen wir schon mittendrin.
16: Seit 34 Jahren machen Ingrid und Wolfgang Protze hier regelmäßig Musik, Lyrik und Kabarett.
17: Toll!
16: Die Holzpantinen haben hier eine ganz besondere Bedeutung.
17: Ich glaube, mein Opa hatte auch sowas. Und ich meine, der kommt ja auch hier aus der Märkischen Heide. Ich glaube, der hatte auch so eine Holzschuhe. Warum?
18: Weil im Sandboden kann man nicht einsinken.
17: Und ihre Gäste bekommen die in die Hand. Und was machen die damit? Ziehen die ja nicht an, oder?
19: Die klappern damit, den Rhythmus der Lieder, die sind unterschiedlich. Und auch Applaus. Das ist ein schöner Beifallsverstärker.

0: Ich sage danke für die spontane Kostprobe und ziehe weiter.
1: Mein nächstes F ist der Fläming, das kleinste Mittelgebirge Norddeutschlands.
0: Mit meinem kleinen DDR-Klapprad fahre ich den Kunstwanderweg entlang, denn am liebsten bin ich hier im Fläming mit dem Fahrrad unterwegs. Entlang an Feldern und Wiesen entdecke ich immer wieder verschiedene Kunstwerke, manche auch mitten im Wald. Mein Höhepunkt ist gleichzeitig der höchste Punkt auf der Tour.
2: Jetzt geht's, glaube ich, nur zu Fuß weiter und ich glaube, ich sehe sogar schon fast das Gipfelkreuz. Bergsteigen auf Brandenburgisch ist das.
0: Das letzte Mal war ich hier auf dem Hagelberg als Grundschülerin.
2: Yay! Dann haben wir einen Wandertag gemacht und ich erinnere mich noch, wie wir mit dem Bus dran vorbeigefahren sind und dann unsere Lehrerin gesagt hat, so, und da seht ihr jetzt den Hagelberg. Und ich habe geguckt und dachte so, ich sehe keinen Berg. Es ist halt streng genommen eigentlich nur ein Hügel mit 201 Metern. Aber es ist die höchste Erhebung im Fläming und der zweithöchste Berg Brandenburgs.
0: Verrückt, es gibt sogar ein Gipfelbuch.
2: Das ist auch süß. Zwei Schweizer erklimmten diesen ambitiösen Berg und bewunderten die tolle Aussicht, Benno und Christine.
0: Auch ich freue mich über die schöne Aussicht. Schon witzig, für ein Selfie am Gipfelkreuz muss ich gar nicht weit fahren. Das Schöne ist manchmal so nah.
2: Mein drittes F steht für Fliegerheim.
0: Und das steht am Rande des Flemings in Bockheide. Hier habe ich schon als Teenager gekellnert. Toni Rüde-Mösentin war damals erst 10 Jahre alt.
3: Schön, dass du bei uns bist.
0: Und heute ist er der Chef. Seit 2019 führt er das Hotel und Restaurant.
2: Hier ist das geheime Fach, da gucken wir jetzt nicht rein. Aber hier lag immer eine Tüte Gummibärchen. Ne? Wenn viel los war und man keine Zeit zum Essen hatte, dann waren da die Gummibärchen drin.
0: Hier im Ort hat der Flugpionier Hans Grade seine ersten Flugversuche gemacht.
3: Und hat auch den ersten Postflug in Deutschland gemacht.
2: Ja, einer der ersten. Ne?
3: War auch der erste Deutsche, der mit einem motorisierten Flugapparat geflogen ist. Und durch die Flugschule, die Hans Grade Flugschule, die wir damals in dieser Zeit auch hier hatten, die Schüler mussten ja irgendwo wohnen. Und die wohnten während ihrer Ausbildung bei uns hier im Haus.
0: Toni führt das Familienunternehmen inzwischen in der 5. Generation. Nach einer Unterbrechung zu DDR-Zeiten ist das Haus seit der Wende wieder im Familienbesitz. Er ist quasi hinterm Tresen aufgewachsen.
3: Siehst du, als Kleinkind und schon am Tresen stehen.
2: Oh. Hättest du dir irgendwie vorstellen können, was anderes zu machen? Kam das irgendwann mal in deinen Sinn, dass du sagst, ah, weiß ich gar nicht, ob das für mich was ist?
3: Ich wollte sicherlich auch Feuerwehrmann werden und Polizist und Astronaut, also diese Klassiker.
2: Ja.
3: Aber eigentlich Gastronomie, schon immer. Ich kann nichts anderes und ich will nichts anderes machen.
0: In wenigen Wochen wird Toni Vater. Die Fliegerheimfamilie wächst also weiter. Und ich bin stolz, ein kleiner Teil dieser traditionsreichen Geschichte zu sein.
4: Dann stellen wir uns vor, in Ferch in Brandenburg sind auf einmal 35 Grad.
5: Ja, ab morgen.
4: Es wird einem richtig heiß.
5: Mhm.
4: Und dann denkt man sich, okay, wie kann man sich abkühlen? Man kann Eis essen gehen, man könnte sich in Schatten setzen, oder?
5: Also einen Fächer kaufen, das ist natürlich auch anstrengend. Aber besser ist ja, wenn du gekühlt wirst.
4: Ja.
5: Wenn das jemand für dich
4: automatisch
5: macht. So.
4: Am Körper dran.
5: Und da kommt dann Wolfgang Buchmann ins Spiel. Das ist ein Tüftler. Also vergessen Sie Daniel Düsentrieb und MacGyver.
4: Mhm. Aber
5: Der hat was richtig Cooles erfunden.
4: Und zwar einen Solarhut. Und also, ja, es gibt den wirklich, den Solarhut.
6: Er weiß, wie man einen kühlen Kopf bewahrt. 35 Grad, für ihn kein Problem.
7: Es ist so, als wenn ein Lüftler über den Kopf geht. Aber die Luft ist ein bisschen kühler wie draußen durch den Schweiß, weil ich schwitze. Und das ist angenehm.
6: So einen Spezialhut zu entwickeln, für den gelernten Elektriker und Software-Spezialisten ein Klacks. Dass es damit kein Modeaccessoire mehr ist, nimmt er in Kauf. Ein Tüftler war er eigentlich schon immer. Seit 2 Jahren werkelt er an seinem Solarhut, von dem es inzwischen einige Prototypen gibt. Das Grundprinzip ist aber immer gleich.
7: Und die erzeugt also Strom und der Strom geht dann hier rein. Da sieht man die Kabel da unten drunter. Und die geht dann auf diese Elektronik. Die verteilt nur den Strom hier und speichert ein bisschen zwischen für einen Schatten. Haben wir die mal gedacht. Das heißt, da ist dann der Strom hier drin. Und dann kriegt der Lüfter den Strom

0: von der Solarzelle und dann läuft er.
1: Natürlich hat der 78-Jährige für seine Solarhuttechnik auch schon ein Patent angemeldet. Auch wenn er nicht vorhat, mit der Produktion in Serie zu gehen. Zumindest noch nicht. Denn bislang produziert er nur für sich selbst. Und inzwischen hat er auch eine Lösung gefunden, wenn die Sonne mal nicht scheint.
0: Wenn Schatten ist, da habe ich immer Energie dabei, in der Tasche, eine Powerbank, eine kleine. Und stecken hier drin rein, in die USB-C. So, und jetzt kommt das Glücksgefühl. Es ist ganz frisch, wie wenn man Eiswürfel irgendwie hat.
1: Von so viel Kreativität sind auch die anderen Gäste im Café angetan.
2: Wir schwitzen, wäre auf dem Rad auch was?
0: Ja, da müsste man Bändel dran machen, sonst andernfalls fliegt er weg vom Fahrtwind, vom Fahrrad.
3: Tolle Idee, tolle Idee.
1: Er tüftelt schon an weiteren Ideen, die das Leben der Menschen einfacher machen sollen.
4: Hilfe bei Urlaubsärger.
5: Wir hatten hinterm Kopfende vom Bett Kakerlaken große und die sind ihm dann nachts übers Gesicht gekrabbelt.
6: Nebenan zog dann eine Bikertruppe ein mit ihren lauten Maschinen, die dann jeden Morgen also wirklich losstarteten. Wir fielen alle fast schon aus dem Betten.
2: Die Dusche stand direkt neben dem Bett. Wenn man ausgestiegen ist, stand man direkt in der Dusche. Der Blick war auf den Müllhaufen draußen.
7: Es war wirklich dreckig. Und unbequem. Die Bank kam wie immer zu spät, ist ausgefallen und wir haben fast den Flug verpasst. Es war wirklich ein Run und so in der letzten Minute sind wir dann irgendwie noch durchgekommen.
8: Im Großen und Ganzen ist es okay, aber halt nicht wie versprochen. Ne?
9: Das sind ja dramatische Eindrücke aus dem Urlaub, Moma-Anwalt Kairo Degra. Ich habe das Bild von der Kakerlake, die durchs Gesicht läuft wirklich immer noch vor mir. Würdest du dann sagen zum Beispiel, mach ein Foto von dieser Kakerlake und beschwer dich dann? Also halt das direkt fest?
10: Es kommt ein bisschen darauf an, wo man Urlaub macht. Eine Kakerlake, zum Beispiel in Regionen, wo solche Tiere vorkommen, ist kein Reisemangel. Mhm. Wenn man hier in Köln Urlaub macht und da läuft eine Kakerlake durchs Hotelzimmer, würde ich schon anders reden. Aber es gibt wirklich Gerichtsurteile, die befassen sich mit der Anzahl von Kakerlaken. Und die sagen, mhm, eben in südlichen Regionen können sogar 3, 4 Kakerlaken im Zimmer, selbst im Restaurant, nicht als Reisemangel gelten, weil die da nun mal leben.
9: Und du sagst Reisemangel, ab wann würdest du denn meinen, herrscht ein Reisemangel? Also das ist von Region zu Region immer verschieden?
10: Genau, also und man muss auch dann eben die Region abchecken, wo, mhm, macht man überhaupt Urlaub? Gehört es zum allgemeinen Lebensrisiko? Gehört es zur biologischen Natürlichkeit vom Urlaubsort? Aber wenn wir vom Reisemangel sprechen, sprechen wir davon, dass ein Urlaubszweck völlig verfehlt wird. Also zum Beispiel im Erholungsurlaub ist auf einmal eine Baustelle ums, ja, Hotel herum. Das gehört da nicht hin. Das ist ein Reisemangel. Oder wenn zugesagte Leistungen fehlen, also der Pool zum Beispiel nicht da ist oder, mhm, versprochene Meerblick nicht da ist oder die Klimaanlage im Zimmer nicht da ist, dann ist per se ein Reisemangel vorhanden und man kann Ansprüche geltend machen.
9: Und was würdest du sagen, mache ich dann? Also ich komme an meinem Urlaubsort und auf einmal ist die Baustelle vor der Tür, es ist Lärm, ich sehe das Meer nicht mehr, weil die Bagger davor sind. Was mache ich dann?
10: Das Wichtigste, sofort reklamieren, auch wenn uns Zuschauer jetzt zuschauen aus dem Urlaub, mhm, und da sind Mängel vorhanden, heute noch beim Reiseveranstalter vorstellig werden, also bei der Reiseleitung zum Beispiel, oder wenn keine Reiseleitung vorhanden ist, direkt in Deutschland beim Reiseveranstalter anrufen und sagen, das und das Problem ist vorhanden. Denn im Gesetz steht schon drin, dem Reiseveranstalter muss die Möglichkeit gegeben werden, Abhilfe zu leisten. Mhm. Und wenn jetzt eine Baustelle vor Ort ist, dann könnte der Veranstalter auf die Idee kommen, mir ein Ersatzhotel anzubieten. Und wenn ich diese Mängelanzeige unterlasse, kann ich hinterher nicht Schadensersatz oder eine Preisminderung fordern.
9: Und ist das egal, ob ich dann Pauschaltourist bin oder Individualreisender?
10: Nee, das ist nicht egal. Beim Pauschalreisenden ist ja der Reiseveranstalter der Vertragspartner und den muss ich auch kontaktieren. Es nützt nichts, nur vor Ort bei der Rezeption eine Mängelrüge loszuwerden. Mhm. Und als Individualtourist habe ich ja das Hotel oder den Campingplatz direkt gebucht und dann ist auch das Hotel direkt mein Ansprechpartner. Mhm. Aber dann gilt oft das Recht des Landes, wo ich bin.
9: Und du hast es ja gerade gesagt, Kai, also auch wenn Zuschauer und Zuschauerinnen jetzt gerade im Urlaub sind und sie haben einen Reisemangel entdeckt oder eine Kakerlake im Zimmer oder 200 Kakerlaken, wir wollen die Bilder sehen natürlich oder vielleicht auch die Baustelle vor der Tür, vielleicht kann Kai direkt noch was dazu sagen. Sie können uns genau diese Fotos jetzt zusenden, hier zu uns und wir besprechen das gleich. moma.service@ard.de, das wäre die Mailadresse. Ansonsten können Sie natürlich auch Ihre Fragen stellen unter der Telefonnummer 0221 567 89 5 und zweimal die 0. Und jetzt macht hier weiter die Ocker mit dem Sport.
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12: Ja, einen schönen guten Morgen zum Sport hier im ARD-Morgenmagazin. Schön, dass Sie so früh schon wach sind, mit uns in diesen Dienstag starten. Ja, am 15. August, da ist der erste offizielle Arbeitstag vom neuen Bundestrainer Jürgen Klopp. Und die Jobbeschreibung ist ja irgendwie wie eine Art Messias. So groß fühlt sich die Hoffnung von außen an, dass mit ihm nun wirklich alles besser wird. Gestern, da wollte Jürgen Klopp eigentlich in Mainz sein, nämlich beim Internationalen Trainerkongress. Dort wollte er für seinen ehemaligen Arbeitgeber Red Bull über das Trainersein philosophieren. Nun ist ja alles ein bisschen anders gekommen. Klopp ist mittlerweile Bundestrainer und braucht noch eine kleine Pause, bevor es dann wirklich losgeht. Und so wechselte er sich deshalb beim Trainerkongress selbst aus und jemand anderen ein.
13: Wenn der sportliche Chef des DFB, Rudi Völler, reden soll, weil ein anderer, Jürgen Klopp, noch nicht möchte. Der neue Bundestrainer kommt per Videobotschaft.
14: Jetzt bin ich Trainer geworden, das war schon schwer genug. Aber jetzt muss ich auch zeigen, dass ich es auch bleiben kann. Und genau darauf möchte ich mich jetzt konzentrieren.
13: Er brauche noch etwas Zeit, darum nur per Video, um aber gerade in Richtung Rudi Völler noch mal nachzulegen.
14: Für mich kommt Rudi Völler rein. Wenn das mir mal jemand gesagt hätte während meiner Spielerkarriere, dann hätte die auch schon was ausgesehen.
13: Das kommt an bei den 1400 Teilnehmenden bei diesem Kongress in der Mainzer Rheingoldhalle. Dass Rudi Völler nach der WM-Blamage nicht hingeschmissen hat, liegt auch an Klopp. Dieser soll jetzt mutig sein.
15: Und deshalb hat er auch die Qualität und auch die Wucht und die Macht, auch Dinge vielleicht auch mal auszuprobieren, unabhängig von den Ergebnissen. Ne? Das wird er sich auch schon überlegt hat mit seinem Trainerteam.
13: Jürgen Klopp, der Motivator, der Menschenfänger. Viele Trainer auf dem Internationalen Kongress in Mainz freuen sich über den frischen Wind. Wenn einer die Massen begeistern könne, dann Jürgen Klopp. Auch Trainerin Marie-Louise Ether, die bei der sehr großen Männerdichte ein wenig untergeht, setzt Hoffnungen in Jürgen Klopp.
16: Hat ja auch mit seiner Riesenerfahrung, auch was den fußballerischen Ansatz angeht, denke ich, eine klare Spielidee, wo es sicherlich sehr viel Spaß machen wird, dann auch die Mannschaft wieder Fußball spielen zu sehen.
13: Das wollen doch alle. Eine deutsche Mannschaft, die wieder richtig Spaß macht.
12: Tja, wer möchte das nicht? Wir schauen voraus. In 2 Wochen ist es soweit. Dann beginnt die Reit-WM in der Aachener Sörs. Durch den jährlichen CHIO ist die Stadt ja erprobt, was reiterliche Großereignisse angeht. Aber so eine WM ist dann doch noch mal was ganz Besonderes. Und so fand gestern nämlich die letzte Pressekonferenz vor der WM auch nicht in Aachen statt, sondern beim Ministerpräsidenten Hendrik Wüst in Düsseldorf. Schon 6-mal gab es ja eine WM in Aachen, zuletzt vor 20 Jahren. Und so lautet das Motto für die diesjährige WM auch Welcome Home. Und man kann sagen, die Reitelite freut sich auf Aachen.
17: Es ist das Nonplusultra. Wir sagen es immer, es ist das Mekka oder das Wimbledon des Reitsports. Und ja, jetzt nach Hause zu kommen, in Anführungsstrichen, nach 20 Jahren wieder mit der Weltmeisterschaft und da wieder teilnehmen zu dürfen, ist ganz besonders.
18: Ja, das ist immer ein Traum. Ich bin ja jedes Jahr fast in Aachen für die TIO, aber Weltmeisterschaft ist sicher was Spezielles und ein Highlight.
19: Viel Lob von Dressurweltmeisterin Isabel Wehrt und Springreitweltmeister Henrik von Eckermann. Sie alle kommen jedes Jahr wieder nach Aachen und genießen nicht nur die guten Reitbedingungen, sondern auch die Kulisse mit großem Stadion und begeistertem Publikum. Und in diesem Jahr reiten sie sogar mit Hymne ein, denn die wurde extra für die Reit-WM komponiert. Und für die Parareitsportler gibt es auch eine Neuigkeit.
20: Erstmals findet die Para-Weltmeisterschaft integriert bei einer Weltmeisterschaft statt. Das bedeutet zur selben Zeit, in denselben Sportstätten, und ebenfalls vor Rekordkulisse.
19: Im Aachener Stadion ist alles bereit für die 650 Reiter aus 65 Nationen. Der Rasen ist perfekt und neue Ställe für die Pferde gibt's auch. Welcome Home heißt es am 11. August mit großer Eröffnungsfeier.
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10: Und wir haben noch was Sportliches für Sie. Komm ruhig rein zu mir, Ocker.
21: Du
10: kannst zu mir kommen.
21: Ich soll kommen.
10: Ja.
21: Da bin ich schon.
0: Ich krieg's gar nicht mehr zusammen.
9: Was wolltest du sagen?
0: Wir haben was Cooles zusammen quasi entdeckt. Miguel hat das entdeckt. Wir haben den tschechischen Präsidenten, der normalerweise ja im Anzug offizielle Termine wahrnimmt. Hier zum Beispiel begrüßt er Wimbledon-Teilnehmerin im Prager Schloss. Und da ist er natürlich im Anzug und Schnieke und wie auch immer. Aber wenn wir ihn mal sehen, zum Beispiel beim Formel-1-Rennen in Ungarn, er ist ja einfach als Sportfotograf unterwegs. Das ist sein großes Hobby. Und da steht er tatsächlich an der Seitenlinie und fotografiert und macht coole Bilder.
12: Ja, also Sportfotograf ist doch wirklich ein ganz tolles Hobby. Ich weiß noch, früher, als ich für die Zeitung gearbeitet habe, war das Schönste immer, auch die Fotos dazu zu machen, weil es auch mehr Geld gab.
0: Ah, aus solchen Gründen. Ich könnte noch mal zwei weitere nachlegen. Wir hatten nämlich noch andere Politiker. Emmanuel Macron macht zum Beispiel regelmäßig Boxtraining, ist regelmäßig im Boxring. Und wir hätten noch einen, Alexander Stubb, der finnische Präsident, läuft Marathon, Bestzeit 3:11, eine Minute 95. Schlecht, ganz schlecht.
12: So gut bist du auch.
0: Nee,
12: der Sven kann ja alles auch.
0: Nein, aber der ist richtig schnell. Der läuft Triathlon auch, der ist viel, viel besser. So, jetzt geht's
12: nach Hamburg. Man muss auch mal gönnen können.
0: Eben.
12: Genau, zu
0: Julian Reckersen.
12: Guten Morgen.
21: Dobrindt will nach CSD-Anschlag schärfer gegen Gefährder vorgehen. Sie sollten künftig nicht mehr nach dem Jugendstrafrecht behandelt werden. In den ARD-Tagesthemen sagte der Bundesinnenminister, er habe kein Verständnis dafür, dass eine Haftstrafe des mutmaßlichen CSD-Attentäters zur Bewährung ausgesetzt wurde. Auch könne man bei Gefährdern elektronische Fußfesseln nutzen oder Präventivhaft anordnen. US-Regierung stellt Eilantrag beim Obersten Gerichtshof für verschärfte Wahlregeln. Wenige Monate vor den US-Parlamentswahlen will Präsident Trump umfassende Änderungen im Wahlrecht durchsetzen. Mit dem Eilantrag soll die Entscheidung einer unteren Instanz ausgesetzt werden. Diese hatte die Trump-Regierung daran gehindert, Wählerdatenbanken zu erstellen und neue Regeln für die Briefwahl umzusetzen. Trump empfängt Selenskyj. Im Zentrum der Gespräche steht der russische Angriffskrieg gegen die Ukraine. Das Außenministerium in Moskau erklärte, Russland sei bereit, neue Vorschläge für den Friedensprozess zu prüfen. Konkrete Initiativen lägen aber nicht vor. Am Abend wurde Selenskyj als erster ausländischer Staatschef vom britischen Premierminister Burnham empfangen. Kanzler Merz trifft irischen Premierminister Martin in Dublin. Anlass des Besuchs sind die Verhandlungen über den EU-Haushalt für die Jahre 2028 bis 2034. Merz lehnt die bisherigen Vorschläge in Höhe von knapp 2 Billionen Euro als zu hoch ab. Irland hatte im Juli die EU-Ratspräsidentschaft übernommen und will die Verhandlungen voranbringen. Waldbrände in Frankreich und Spanien. Frankreichs Präsident Macron warnte bei einem Besuch der Einsatzkräfte am Abend in Bordeaux, dass die kommenden Wochen hart würden. Auch in Spanien versucht die Feuerwehr, die Brände einzudämmen, bevor die Temperaturen wieder steigen. Nach Angaben der Behörden entspannt sich die Lage an einigen Orten. Viele Feuer seien aber weiterhin außer Kontrolle. Hilfsgelder für HIV-Bekämpfung drastisch gekürzt. Die Mittel für die Entwicklungsländer sind im vergangenen Jahr um fast ein Fünftel zurückgegangen. Das geht aus einem Bericht der UN-AIDS-Hilfe hervor. Die Zahl neuer Infektionen ist demnach global gesehen sehr niedrig. Experten warnen jedoch vor einem Anstieg ohne die notwendigen Mittel. Und die Tagesschau meldet sich wieder um 6.30 Uhr und damit zurück nach Köln zu Julia Schöning, Ocker Gundel und Sven Lorig.
0: Schönen guten Morgen, vielen Dank, Julia.
12: Schönen guten Morgen.
9: Wir haben genau diese Themen für Sie vorbereitet.
0: Ja, Waldbrände in Frankreich sind ein großes Thema rund um Bordeaux. Wir sprechen gleich live mit einem Mann aus der Gegend zugeschaltet, der am Wochenende einen Deutschschweden evakuiert worden ist.
9: Und wir tauchen ein ins Buch. Ich finde, es gibt ja eigentlich nichts Schöneres in den Sommerferien. Also ihr habt eure wahrscheinlich schon.
12: Ja, ich habe schon so einen Stapel aus der Bibliothek.
9: Du hast sie alle durchgelesen?
0: Ich habe so einen kleinen Stapel, weil ich es elektronisch lese. Entschuldigung. Oh. Ja, es tut mir leid.
9: Oh. Ehrenlos. Okay, aber vielleicht habt ihr noch ein bisschen Platz für zwei Bücher, die uns Thomas Schildner vorstellt. Es ist nämlich ein Krimi, der soll richtig gut sein. Und noch ein schöner Familienroman. Stellen wir ihn vor heute.
12: Wie viele Bücher es wohl über Lionel Messi gibt, ich weiß es nicht. Es würde auf jeden Fall wahrscheinlich handeln, auch über bedingungslose Liebe zwischen ihm und dem argentinischen Volk. Und wir schauen gleich mal drauf, was passiert jetzt eigentlich mit Messi und wie geht es den Argentiniern nach dieser WM.
0: Bin ich eigentlich gerade gemobbt worden, weil ich Platz im Koffer schaffe?
1: Nein, ich kann das auch verstehen, aber es ist doch wirklich viel schöner am Buch in

0: Hochdruckgebiet Olaf ist nämlich da und hat zum Teil jetzt noch die kalte Luft zusammen mit dem Tief von gestern, Flora, das jetzt hier schon über Finnland liegt, die kühle Luft in den Osten von Europa gebracht. Aber gleichzeitig schwappt jetzt die Hitze über Spanien und Frankreich bis zu uns durch. Und wir können uns mal auf dem Strömungsfilm die Temperaturen und die Windrichtungen in rund 1500 Meter Höhe anschauen. Da sieht man schön den Luftmassentransport. Wir sehen, das Gelb verschwindet, wird ersetzt durch das dunkle Rot von Südwesten. Her. Aber Sie sehen auch hier, bereits am Freitag wird dann die Luft schon wieder von Nordwesten her kühler. Aber zumindest im Süden von Deutschland wird die Hitze bleiben. Im Norden sind es nur so ein, zwei Tage, wo es mal richtig heiß wird. Und heute Vormittag ist es für die meisten noch sehr ruhig. Der Wind ist außerhalb der Ostseeregion nur schwach. Dementsprechend gibt es ein paar flache Nebelfelder, vor allem in der Mitte von Deutschland. Die werden schnell weggeheizt. Ansonsten locker bewölkt mit Quellwolken Richtung Nordsee, mal etwas dichtere Wolken. Das ist eine schwache Warmfront, die im Norden entlang zieht und am Nachmittag vielleicht mal im äußersten Norden von Schleswig-Holstein ein paar Tröpfchen bringen kann. Ansonsten weiterhin locker bewölkt, vor allem im Westen und Süden ungestört sonnig. Die Temperaturen heute noch sehr unterschiedlich. Im äußersten Norden, vor allem im Küstenbereich, Mitte Seewind, kaum 21 Grad. Sonst sommerliche 23 bis 28 für die meisten. Im Westen und Südwesten geht es dann aber schon auf 30 bis teilweise 32 Grad am Oberrhein rauf. Der Wind stört im Süden überhaupt nicht, weht dort nur ganz schwach aus unterschiedlichen Richtungen. Über der Ostsee zum Teil noch mit Stärke 5, zumindest anfangs, Tendenz aber weiter abflauend. Der Trend für morgen überwiegend nur locker bewölkt bis zu 37 Grad im Südwesten, aus den Alpen heraus eventuell mal ein Hitzegewitter Donnerstag vom Saarland aufkommt, später bis zum Abend die Ostsee erreichend einzelne Hitzegewitter. Höhepunkt der Hitzewelle ist dann erreicht mit bis zu 38 Grad. Freitag von Nordwesten her kühler, aber vor allem Richtung Süden zum Teil immer noch schwere Gewitter.
1: Danke, Donald. Und das Schlimme ist, dass die Hitzewelle auch die Waldbrandgebiete, die Länder wie zum Beispiel Frankreich und Spanien, trifft. Heute völlig zur Unzeit, denn die Feuerwehren kämpfen ja seit Tagen schon gegen die Flammen, die möglicherweise jetzt wieder angefacht werden. In Frankreich ist besonders die Region um Bordeaux betroffen. Die Flammen waren zuletzt bis auf 15 Kilometer ran an die Stadt. Nun schätzen die Behörden die Lage als insgesamt stabil ein. Dennoch könnte es noch Wochen oder Monate dauern, bis der Großbrand vollständig gelöscht ist. Präsident Macron war in dem Krisenzentrum der Einsatzkräfte in Bordeaux. Dort sprach er ihnen Mut zu, hat aber auch gesagt, es könnte sein, dass die nächsten Wochen noch sehr, sehr hart werden. Es sind wohl die schlimmsten Waldbrände dort in Frankreich seit Ende des Zweiten Weltkrieges. Schon seit dem Wochenende mussten tausende Menschen in den betroffenen Gebieten raus. Und quasi über 220.000 sind es insgesamt, die evakuiert worden sind. Und mit einem von ihnen wollen wir jetzt sprechen, Stefan Orth. Er ist Deutsch-Schwede in Frankreich. Und wir können uns mal auf der Karte anschauen, wo er genau ist und wo die Region ist. Wir sind hier in Frankreich und Arcachon, da ist er mittlerweile untergebracht, war vorher auf Cap Ferré in einem Ferienhaus. Und mit ihm sind wir jetzt live verbunden. Schönen guten Morgen.
2: Guten Morgen.
1: Wie geht's Ihnen am frühen Dienstagmorgen? Wie ist das, wenn die Flammen plötzlich so nah sind?
2: Ist natürlich nie angenehm, aber es sieht zum Glück besser aus als heute. Es wird immer besser, aber wir sind noch leider nicht aus dem Schneider.
1: Wie war das am Freitag, als Sie aus dem Haus raus mussten? Wie lief die Evakuierung ab?
2: Ja, zuerst haben wir die Warnungssignale bekommen auf den Handys mehrere Male und dann plötzlich kam die Polizei in die Tür und dann mussten wir alle los. Ich habe ein bisschen ältere Nachbarn, die habe ich dann mitgenommen. Aber packen und losfahren, das war nicht zum Verhandeln. Und wir sind dann halt in das erste Camp gefahren. Und danach haben wir uns unsere Unterkunft gesucht, wo wir heute auch noch sind.
1: Sie haben uns ein Video überspielt, wie das war, als Sie da mit dem Auto losgefahren sind. Wir können uns die Bilder mal anschauen. Wie haben Sie da Polizei, Feuerwehr, die französischen Behörden insgesamt erlebt?
2: Nein, das haben die schon relativ gut gemacht. Ich glaube, das Wichtige hier zu sagen ist ganz einfach, dass die Bevölkerung unheimlich gut aufstellt und unheimlich hilft allen, die hier unterwegs sind und die es nicht so einfach haben wie wir im Moment mit Wagen und alles drum und dran. Die privaten Initiativen sind schon sehr beeindruckend. Von der Information und Kommunikation von den Institutionen könnte man sich doch einiges wünschen, aber das ist halt so.
1: Wie erleben Sie die Unterschiede?

0: vor Ort? Weil es gibt ja, wie Sie jetzt, Urlauber, die da sind und Menschen, die da dauerhaft leben, Anwohner, die Angst um ihre Häuser, um ihr quasi alles haben.
1: Ja, klar. Nein, gut, in Cap Frey stehen die Häuser zum Glück alle noch. In Lesch Cap Frey habe ich Freunde, die ich sehr gut kenne, seit 4 Jahren. Die haben wohl einige Schäden, einige haben auch ein Haus verloren. Das ist natürlich unheimlich traurig und unheimlich schwer, aber allgemein ist es ja zum Glück, sind es sehr viele Häuser, die gebrannt sind, aber doch noch relativ okay in der Gegend um Cap Frey herum.
0: Mhm. Haben Sie den Eindruck, dass die Menschen vor Ort den Behörden vertrauen?
1: Ich glaube, man denkt immer wieder, die Bürokratie ist halt sehr schwer, es dauert halt sehr lange, die Kommunikation ist nicht, wie sie sein sollte oder könnte. Ich glaube, man erwartet ein bisschen mehr direkte Antworten und auch direkte Aktionen. Und da kann ich nur noch mal sagen, die privaten Initiativen, die sind unheimlich stark und werden auch sehr, sehr, sehr gut unternommen von den Bauern zum Beispiel, bis auf die allgemeine Bevölkerung, die hier wirklich sehr, sehr gut unterstützt. Aber die staatlichen Institutionen sind halt, wie sie sind. Das ist ein bisschen von Trödelladen.
0: Was meinen Sie konkret mit an der Kommunikation hapert es ein bisschen? Was fehlt Ihnen da?
1: Ja, wir wissen nicht, wann wir zurückkommen können. Das ist alles, ja, vielleicht doch und dann vielleicht Dienstag und vielleicht Montag, vielleicht Mittwoch, vielleicht Donnerstag. Ich meine, diese Brände, das ist nicht das erste Mal, wo sie geschehen. Vor einigen Jahren war schon ein sehr großer Brand in Arcachon mit denselben problematischen Situationen. Daraus hätte man sicherlich besser lernen können. Aber wir wissen auch heute, wir sind 11 Personen hier im Hotel, wir wissen bis heute nicht, wann wir zurückkommen.
0: Mhm. Stefan Ort, Deutsch-Schwede, ein Urlauber in Frankreich, eingeschlossen dort in den Waldbrandregionen, ist am Wochenende evakuiert worden. Danke Ihnen für das Gespräch.
2: Ja, die Brände in Südeuropa, sie bewegen einen sehr. Und auch der Schock, der immer noch tief sitzt nach dem Anschlag auf den CSD am vergangenen Wochenende. Hätte diese Tat verhindert werden können? Das fragen sich ganz, ganz viele Menschen. Denn der mutmaßliche Attentäter, er war den Sicherheitsbehörden bekannt. Und das schon seit vielen Jahren. Und er war zudem auch als Hochrisikoperson eingestuft. Und trotzdem war er auf freiem Fuß. Jetzt beginnt also die politische Debatte, besser gesagt, sie ist schon in vollem Gange, über die Konsequenzen. Und dabei gibt es auch eine sehr weitreichende Forderung.
3: Präventivhaft für Gefährder ist etwas, was aus meiner Sicht zwingend notwendig ist.
4: Der Innenminister will Härte zeigen. Hätte so die Tat vom Samstag verhindert werden können? Deutsche Behörden kennen insgesamt 410 islamistische Gefährder. Davon befinden sich 255 in Deutschland. 100 davon sind in Haft. Die restlichen will Dobrindt mit Fußfesseln versehen oder auch inhaftieren. Der Einsatz von Fußfesseln ist erlaubt als eine Folge des Anschlags vom Breitscheidplatz von vor fast 10 Jahren. Eine Präventivhaft dagegen ist in jedem Bundesland anders geregelt, zeitlich begrenzt und rechtlich nicht ganz einfach.
5: In einem Rechtsstaat brauchen Sie ja einen triftigen Grund, um eine Person zu inhaftieren. Das ist vollkommen klar. Deswegen würde ich zunächst einmal sagen, dass man sich um die Gefährder kümmert, gegen die bereits ein Haftbefehl vorliegt. Dann hätten wir schon viel gewonnen.
4: Ein Problem für die Behörden ist, dass sich immer mehr junge Menschen radikalisieren. Nicht mehr in Moscheen, sondern auf Social Media. Das gelte es anzupacken.
6: Wir müssen doch dahin kommen, dass wir nicht erst Gefährder haben, die wir wegsperren, sondern es soll gar nicht dazu kommen, dass es Gefährder gibt. Und dazu muss man natürlich islamistische Gewalt und auch islamistische Ideologie ernst nehmen und auch natürlich deren Sümpfe trockenlegen.
4: Der Innenminister will schnell handeln. Präventivhaft, elektronische Fußfesseln, Änderungen im Jugendstrafrecht, um solche Taten wie beim CSD in Berlin zu verhindern.
0: Und jetzt, lieber Herr Timmerball, das war mein Deutschlehrer, das hier ist nur für Sie. Das Gedicht Stufen von Hermann Hesse ist über 85 Jahre alt und kaum einer kennt es wohl in Gänze, bis auf die Deutschlehrer natürlich. Aber diese eine Zeile, die kennen wir wohl alle und jedem Anfang wohnt ein Zauber inne. Das ist wohl die Kraft, auf die der Kanzler gesetzt hat, weil er dachte, der machen jetzt einen Neuanfang mit einigen neuen Menschen im Kabinett und auf anderen Posten. Und dann wird alles nur noch besser. Und eigentlich könnte man ja denken, er hat jetzt die neue Generalsekretärin der CDU benannt mit Franziska Hoppermann. Endlich eine Frau, werden die Frauen in der Union sagen. Abgehakt und weiter könnte man denken. Aber es rumort in der Union, im Westen wie im Osten. Und es fallen zum Teil auch harte Worte.
7: Seine

0: Kabinettsumbildung läuft alles andere als rund. Den neuen Verkehrsminister macht der Kanzler ungefähr 100 Jahre älter.
1: Steffen Bilger ist seit 1909 Mitglied des Deutschen Bundestages.
0: Seit 2009 natürlich. Steffen Bilger ist der dritte neu ernannte Minister. Die Art, wie Merz den bisherigen Verkehrsminister Patrick Schnieder rausgeworfen hat, bringt ihm nun viel Ärger ein. Ausgerechnet mit dem Landesverband, mit dem der Bruder von Patrick Schnieder, Gordon Schnieder, kürzlich das Ministerpräsidentenamt für die CDU zurückerobert hatte, Rheinland-Pfalz. Ein für September geplantes Treffen mit Merz sagte die CDU-Landtagsfraktion gestern ab. Begründung: das setze ein Mindestmaß an gegenseitigem Vertrauen und Wertschätzung voraus, was durch die aktuelle Situation so leider nicht gegeben ist. Eine harte Ansage, die Merz offenkundig nicht so ernst nimmt.
1: Also ich gehe mal davon aus, dass sich die Wogen bis zum September wieder etwas geglättet haben und dass ich selbstverständlich dann auch die Landtagsfraktion aus Rheinland-Pfalz sehe.
0: Scharfe Kritik auch von Gesundheitsstaatssekretär Tino Sorge aus Sachsen-Anhalt, den Merz ebenfalls gefeuert hat. Er nehme die Entscheidung des Kanzlers zur Kenntnis, dass er sie anstelle eines persönlichen Gesprächs mit mir zuerst in Parteigremien und vor der Presse verkündet hat, bleibt seine eigene Stilfrage. Auch den CDU-Wahlkämpfern in Sachsen-Anhalt reicht es langsam.
2: Diese Diskussionen in Berlin sorgen jedes Mal dafür, dass bei uns die Themen, wenn wir über Sachsen-Anhalts-Themen sprechen wollen, überlagert werden. Deswegen die klare Forderung auch Richtung Berlin, das muss jetzt wirklich beendet sein.
0: Ist es aber nicht. Unter anderem sucht Merz noch eine neue Staatsministerin für Sport und Ehrenamt.
3: Und wir suchen jetzt neue Sommerbücher, wobei hinter den Kulissen gerade eine Diskussion entbrannt ist, ob es nicht doch besser wäre, mit einem E-Book unterwegs zu sein, die ihr diese Papierbücher so liebt.
4: Ich liebe diese Papierbücher, bin aber sehr froh, dass mein Mann zum Beispiel eher elektronisch liest.
3: Wieso bist du da froh?
4: Ja, weil da musste das Licht nicht anmachen. Das finde ich
3: praktisch.
4: Wenn der länger liest, ist es dunkel. Insofern finde ich es okay, dass er sowas liest. Und ich finde es bei dir auch okay.
3: Das ist total lieb von dir.
4: Die Frage ist aber, hast du genügend gutes Lesematerial auf deinem
3: Ich bin immer offen für Neues. Und ich bin auch offen für Bücher von Thomas Schindler. Denn das ist ja unsere Leseratte. Und der hat wieder neue Sachen gefunden.
4: Genau, und zwar zwei. Einmal ein Krimi und ein Buch, auf das ich mich besonders freue. Weil das kommt von einer Bochumer Autorin und spielt auch sehr oft in meiner ersten Heimat.
3: Wir starten aber mit dem Krimi.
5: Erstes Buch, ein Stadtroman der Schweizer Schriftstellerin Jael Inukai. In die Auster wird der reiche Geschäftsführer eines Kaufhauses tot aufgefunden. Neben der Polizei ermittelt auch die 73-jährige Leonora, die über Jahrzehnte als Reinigungskraft bei eben diesem Toten angestellt war.
6: Ein bisschen Sozialkritik steckt drin, die Schere zwischen Arm und Reich, die Rentnerin, die mit dem Geld nicht auskommt und noch arbeiten gehen muss. Aber vor allem ist die Auster ein fast schon aus der Zeit gefallener, klassischer Krimi in so einem komödiantischen Miss Marple-Stil. Und, was mir besonders gut gefallen hat, im letzten Drittel glänzt der Roman mit einer wirklich überraschenden Wendung.
5: Die Auster. Schräger Krimi-Mix im Kaufhaus-Setting von Jael Inukai. Weiter geht es mit der Bochumer Schriftstellerin Annika Büsing. Und es geht von der Stadt aufs Land. Ihr neuer Roman Magisch spielt in einem Dorf am Rande des Ruhrgebiets. Maries Beziehung ist gerade gescheitert und dann kehrt nach 15 Jahren Jugendliebe Paul Magisch aus Berlin ins Dorf zurück.
6: Sie sind ja eigentlich als Schriftstellerin, kann man sagen, eine Spätstarterin.
7: Voll.
6: Nordstadt, da waren Sie 41?
7: 41, Spätzünder.
6: Auf jeden Vor Fall. 4 Jahren?
7: Ja, genau.
6: Und das ist jetzt schon Ihr 4. Buch?
7: Ja.
6: Da haben Sie einiges an Mitteilungsbedürfnis aufgestaut.
7: Ja, ich habe sehr lange Luft geholt. Ich habe sehr lange Luft geholt und ich habe aber auch die ganze Zeit geschrieben, so ist das nicht.
6: Der Romantitel Magisch benennt keine Situation oder einen Ort, sondern einen Menschen, eine Figur. Was ist Magisch für ein Typ?
7: Ich bewundere Magisch immer. Magisch ist so unkaputtbar. Meistens ist der so wahnsinnig entspannt und das ist sowas, wo ich denke, oh, das hätte ich auch gern.
6: Und was ist Marie für ein Typ?
7: Marie ist so ein bisschen rastlos, ist aber vielleicht auch manchmal so ein bisschen wie ein Holzflock. Also ich glaube, so Gefühle sind nicht so ihre Superstärke und da brauchst du vielleicht ein bisschen Hilfe bei manchmal.
6: Sie sind selbst auch Gymnasiallehrerin. Wo überlappen sich vielleicht auch Schriftstellerei und Lehrerin sein?
7: Naja, man ist halt im Leben auf jeden Fall. Also ich finde irgendwie, das ist ja für mich auch das Wichtige, das ist Schöne, dieses zu wechseln zwischen diesen Welten. So, also ich glaube, ich könnte jetzt gar nicht den ganzen Tag irgendwie in einem Haus sitzen, auf den See starren und dann so eine Geschichte schreiben.
5: Jael Inukais, die Auster. Ein Kaufhaus, eine Leiche, ein origineller Krimi, der nicht in die eine Schublade passt. Und morgen erscheint der neue Roman von Annika Büsing, Magisch. Zwei Hauptfiguren, die sich eine neue Chance geben, tolle Dialoge und eine ergreifende Familiengeschichte.
8: Hilfe bei Urlaubsärger.
9: Wir hatten hinterm Kopfende vom Bett Kakerlaken große und die sind ihm dann nachts übers Gesicht gekrabbelt.
10: Nebenan zog dann eine Bikertruppe ein mit ihren lauten Maschinen, die dann jeden Morgen also wirklich losstarteten. Wir fielen alle fast schon aus den Betten.
11: Die Dusche stand direkt neben dem Bett. Wenn man ausgestiegen ist, stand man direkt in der Dusche. Der Blick war auf den Müllhaufen draußen.
12: Es war wirklich dreckig. Und unbequem.
13: Die Bank kam wie immer zu spät, ist ausgefallen und wir haben fast den Flug verpasst. Es war wirklich ein Run und so in der letzten Minute sind wir dann irgendwie noch durchgekommen.
14: Im Großen und Ganzen ist es okay, aber halt nicht wie versprochen. Ne?
4: Was alles im Urlaub Schlimmes passieren soll, MoMA-Anwalt Kai Rodriguez, soll doch eigentlich die schönste Zeit des Lebens sein, oder? Aber das hört sich alles wahrlich nicht gut an. Was würdest du sagen, sollte man dann direkt schon vor Ort, wenn man merkt, da stimmt irgendwas nicht, was machen oder erst hinterher sich beschweren?
15: Nein, das Wichtigste ist sofort reklamiert vor Ort, damit eben die Möglichkeit geschaffen wird, diesen Mangel, über den ich mich ärgere, abzuschalten. Und wer das unterlässt, der kann hinterher auch gar nicht reklamieren, also kein Geld zurückfordern.
4: Viele Zuschauer haben uns gefragt, was soll ich tun, wenn die Reiseleitung trotz Ankündigung nicht ins Hotel kommt? Das ist ja auch interessant.
15: Das passiert ja öfter durchaus, zumindest aus meiner täglichen Praxis weiß ich das. Dann sollte man Kontakt suchen zum Veranstalter direkt in Deutschland. Man kann auch ans Reisebüro, über das man gebucht hat, Kontakt aufnehmen. Das Reisebüro muss eine Reklamation weiterleiten an den Reiseveranstalter. Mhm. Aber wenn überhaupt niemand zu erreichen ist, dann darf man selbst Abhilfe vornehmen als Urlauber. Mhm. Also wenn zum Beispiel das Hotel nicht mehr zumutbar ist zum Bewohnen, darf ich mir selbst ein Ersatzhotel suchen, aber das muss dann schon gravierend sein. Nicht nur, weil man sich über eine Kleinigkeit ärgert.
4: Und die Menge vielleicht auch dokumentieren, fotografisch, das ist wichtig. Albert Kaiser hat uns nämlich ein paar Fotos geschickt von seinem Urlaub auf Fuerteventura. Das war Anfang des Jahres. Hier sieht man schon mal, dass da ordentlich viel Baustelle anscheinend los ist. Er hat das auch dokumentiert. Kai, ich finde, das sieht nicht nach einem Zimmer aus, in dem man jetzt unbedingt gerne wohnen möchte. Was sagst du?
15: Oh, hier auch sehr lecker.
4: Schöner
15: der
4: Pool.
15: Pool, ja. wenn ein Pool natürlich total verdreckt ist, nicht nutzbar ist, ist das ein Reisemangel. Und auch wenn das Hotel einer Baustelle gleicht, sei es innen oder außen, auch von Lärm geprägt wird, dann ist das ein Reisemangel. Das hat mit Erholung nichts zu tun. Und dann kann man natürlich auch den Preis mindern.
4: Und da hat er Chancen, theoretisch da wirklich einen Preisnachlass zu bekommen?
15: So wie ich die Bilder eben gesehen habe, das sieht schon ziemlich massiv aus. Muss man sich im Einzelfall wie bei jedem Fall zum Reiserecht ansehen.
4: Worüber wir heute ja auch den ganzen Tag sprechen, sind die schweren Brände auch in Südeuropa. Wir haben gerade schon zu jemandem geschaltet, der eben nicht mehr an seinem Wohnort sein kann. Was passiert in solchen Fällen, also bei Naturereignissen?
15: Wenn man da abbrechen muss vor Ort, die Feuerwehr schickt einen raus, sei es jetzt aus dem Campingplatz oder Hotel, dann hat man auf jeden Fall einen Anspruch auf eine Teilrückerstattung des Reisepreises. Und wenn das Ganze eine Pauschalreise ist, auch da ist der Pauschaltourist besser abgesichert als der Individualtourist. Da muss der Veranstalter dafür sorgen, dass ich anderweitig untergebracht werde, muss da auch erstmal die Kosten für übernehmen. Zumindest mal für 3 Tage sollte ich da nicht wegkommen. Also ich komme später zurück, weil jetzt keine Flugzeuge fliegen, wegen Rauchentwicklung zum Beispiel. Und ich muss den Urlaub zwangsverlängern, dann ist der Pauschaltourist insoweit ganz gut abgesichert, dass der Reiseveranstalter zumindest mal 3 Verlängerungstage bezahlen muss und auch die Rückreise organisieren muss. Also hier Kontakt suchen zum Reiseveranstalter.
4: Sagt MoMA-Anwalt Kai Rodriguez. Wir freuen uns weiter auf Ihre Bilder von irgendwelchen unangenehmen Pools oder Kakerlaken, die Sie irgendwo sichten. Wir gucken drauf und sagen Ihnen dann, was zu tun ist. Sie erreichen uns und zwar genau so. Sie können uns schreiben oder eben auch die Bilder schicken, moma.service@ard.de, oder Sie können uns natürlich auch anrufen und Ihre Fragen durchgeben. Telefonisch 0221 567895 und zweimal die 0. Die Ocker macht weiter.
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17: Ja, kurz vor 6:30 am Dienstagmorgen. Herzlich willkommen zum Sport hier im ARD Morgenmagazin. Schön, dass Sie mit dabei sind. Ja, und wenn man ehrlich ist, ist es ein

0: an Sport doch aktualitätsarmer. Dienstag, wir sind ja nach der Fußball-WM, nach der Tour de France und vor der Schwimm-EM und vor der Reit-WM. Es ist also ein klitzekleines sportliches Sommerloch sozusagen. Aber so ein paar interessante Termine gibt es eben doch und Nachrichten auch. Und die gibt es jetzt bei uns kurz zusammengefasst im Kurzsport.
1: Zuversicht nach WM-Frust. Beim internationalen Trainerkongress in Mainz hat DFB-Sportdirektor Rudi Völler erstmals offen über Rücktrittsgedanken nach dem WM ausgesprochen.
2: Um ein bisschen auszuholen, war ich natürlich nah dran. Es ist selbstverständlich nach so einer Weltmeisterschaft, dass ich auch überlegt habe, macht es noch Sinn, weiterzumachen.
1: Der 66-Jährige entschied sich nach Gesprächen mit dem neuen Bundestrainer Jürgen Klopp aber zum Weitermachen und blickt positiv nach vorne.
2: Wird spannend, wird gut.
1: Nationalspieler zurück im Training. Knapp einen Monat nach dem WM-Aus sind die deutschen Nationalspieler des FC Bayern München in die Saisonvorbereitung gestartet. Erstmals mit dabei ist nun auch Neuzugang Nathaniel Brown. Nach den Medizin- und Leistungstests in München folgen heute die ersten Einheiten im Trainingslager am Tegernsee. Kessler ins Kanzleramt. Bundeskanzler Friedrich Merz will einem Medienbericht zufolge die frühere Fußballnationalspielerin Nadine Kessler zur Staatsministerin für Sport und Ehrenamt ernennen. Die 38-Jährige ist derzeit UEFA-Direktorin für den Frauenfußball und soll auf Christiane Schenderlein folgen, die ins Bundesgesundheitsministerium wechselt. Deschamps-Nachfolger wird vorgestellt. Heute Vormittag stellt der französische Fußballverband den Nachfolger von Weltmeistertrainer Didier Deschamps vor. Medienberichten zufolge soll Zinedine Zidane das Amt übernehmen. Der 54-Jährige gewann als Coach von Real Madrid dreimal in Folge die Champions League und ist seit 2021 ohne Trainerjob.
0: Ja, und da bleiben wir doch beim internationalen Fußball. Es ist so eine Art bedingungslose Liebe. Argentinien liebt Lionel Messi über alles. Das wird wohl nie aufhören, auch nicht, nachdem die Argentinier ja bei der WM entthront wurden von Spanien. Beim Empfang des Vize-Weltmeisters in Buenos Aires war Messi nicht dabei. Aktuell soll er wohl Urlaub machen in seiner Heimatstadt Rosario. Wie geht es weiter mit ihm und seinen fußballerischen Qualitäten und mit dieser verrückten Fußballnation Argentinien? Wir schauen mal rein.
3: Der Alltag ohne WM, trist. Der Himmel Argentiniens grau statt blau, kalt ist es auch. Vorbei die Euphorie, der Irrsinn, der Jubel, wenn die Mannschaft wieder in letzter Sekunde das Spiel drehte. Messi, ich liebe dich von ganzem Herzen. Als die Mannschaft als Vizemeister in Buenos Aires ankommt, wird sie gefeiert. Einer aber fehlt an Bord. Messi, der Kapitän. Es wird spekuliert. Wir warten, wie seine Zukunft weitergeht. Denn natürlich glauben viele, dass das sein letztes Spiel war. Das letzte Mal mit der Nationalmannschaft. Messi ist allein gereist zu seiner Familie in seiner Heimatstadt Rosario. Hier ist Lionel groß geworden, in einem Arbeiterviertel am Stadtrand. Carlo Ibáñez findet, Messi sollte sich ruhig Zeit nehmen für eine Entscheidung. Ich freue mich einfach sehr für Leo. Es ist alles so gut gelaufen für ihn. Und er ist immer derselbe geblieben. Ein ganz bescheidener Typ. Das Foto hier, das war hier in der Straße, ein paar Tage bevor es nach Europa ging. Es ist verrückt. Jeden Tag liebe ich ihn mehr. Eigentlich sind die Nachbarn den Trubel gewöhnt. Manchmal dennoch verblüfft, aber immer offen für alle Fragen. Ihr Lionel hätte den Ruhestand verdient, aber es wäre schon schön, wenn er noch ein bisschen bliebe. Julio Abornoz ringt um Worte. Er hat uns alles gegeben. 4 Stunden entfernt in Buenos Aires ist man sich sicher. Der Kapitän geht nicht als Vize-Weltmeister. Er werde weiterspielen, um sich ordentlich zu verabschieden. Leo soll weiterspielen, denn wenn er glücklich ist, macht er alle Argentinier glücklich. Kopf hoch, meinen sie. Nach Regen kommt ja doch immer wieder die Sonne.
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5: Das finde ich schon immer wieder sehr beeindruckend, was für eine Identifikationsfigur dann auch so ein Fußballspieler jetzt wie Lionel Messi ist für die Menschen, die hängen richtig an dem.
6: Ja, aber ich finde, das ja macht

0: Es ist ja noch schwerer für die, den Absprung zu schaffen. Ja. Weil willst du in 4 Jahren noch mal Ronaldo gegen Messi sehen?
1: Nee.
0: Ich glaube nicht.
1: Aber es ist ja wirklich ein richtiger Trennungsschmerz bei den Menschen. Ne? Ja. Also das ist schon enorm. Aber er bleibt ja vielleicht in anderen Funktionen dann.
0: Ja.
1: Oder?
0: Wir trennen uns jetzt auch.
1: Wir trennen uns auch, aber nur für einen kurzen Moment von Ihnen, weil wir übergeben Sie in die allerbesten Hände.
0: Nach Hamburg zur Tagesschau und Julia Niharika-Senn. Schönen guten Morgen.
1: Guten Morgen.
2: Einen schönen guten Morgen. Dobrindt will nach CSD-Anschlag schärfer gegen Gefährder vorgehen. Sie sollten künftig nicht mehr nach dem Jugendstrafrecht behandelt werden. In den ARD-Tagesthemen sagte der Bundesinnenminister, er habe kein Verständnis dafür, dass eine Haftstrafe des mutmaßlichen CSD-Attentäters zur Bewährung ausgesetzt wurde. Auch könne man bei Gefährdern elektronische Fußfesseln nutzen oder Präventivhaft anordnen. US-Regierung stellt Eilantrag beim Obersten Gerichtshof für verschärfte Wahlregeln. Wenige Monate vor den US-Parlamentswahlen will Präsident Trump umfassende Änderungen im Wahlrecht durchsetzen. Mit dem Eilantrag soll die Entscheidung einer unteren Instanz ausgesetzt werden. Diese hatte die Trump-Regierung daran gehindert, Wählerdatenbanken zu erstellen und neue Regeln für die Briefwahl umzusetzen. Trump empfängt Zelensky. Im Zentrum der Gespräche steht der russische Angriffskrieg gegen die Ukraine. Das Außenministerium in Moskau erklärte, Russland sei bereit, neue Vorschläge für den Friedensprozess zu prüfen. Konkrete Initiativen lägen aber nicht vor. Am Abend wurde Zelensky als erster ausländischer Staatsgast vom neuen britischen Premierminister Burnham empfangen. Kanzler Merz trifft irischen Premierminister Martin in Dublin. Anlass des Besuchs sind die Verhandlungen über den EU-Haushalt für die Jahre 2028 bis 2034. Merz lehnt die bisherigen Vorschläge in Höhe von knapp 2 Billionen Euro als zu hoch ab. Irland hatte im Juli die EU-Ratspräsidentschaft übernommen und will die Verhandlungen voranbringen. Kleinerer Waldbrand bei Bordeaux unter Kontrolle. Gegen den größeren Brand in der Region kämpfen die Feuerwehren allerdings weiter. Frankreichs Präsident Macron warnte bei einem Besuch der Einsatzkräfte, dass die kommenden Wochen hart würden. In Spanien brennen weiterhin große Feuer in 3 Regionen um die Hauptstadt Madrid sowie in der Provinz Castellón im Osten des Landes. Auch Portugal meldet jetzt mehrere große Waldbrände. Hilfsgelder für HIV-Bekämpfung drastisch gekürzt. Die Mittel für die Entwicklungsländer sind im vergangenen Jahr um fast 1/5 zurückgegangen. Das geht aus einem Bericht der UN-AIDS-Hilfe hervor. Die Zahl neuer Infektionen ist demnach global gesehen sehr niedrig. Experten warnen jedoch vor einem Anstieg ohne die notwendigen Mittel. Betisar mit 99 Jahren gestorben. Sie war eine der bedeutendsten afroamerikanischen Künstlerinnen ihrer Generation und eine zentrale Figur der Black Art Bewegung der 1960er Jahre. Sar prägte die Kunstform der Assemblage, Skulpturen aus gefundenen Gegenständen. Sie starb wenige Tage vor ihrem 100. Geburtstag. Und die Tagesschau meldet sich wieder um 7 Uhr und damit zurück nach Köln zu Julia Schöning, Ocker Gundel und Sven Lorig.
1: Ja, vielen Dank nach Hamburg und genauso ist es. Wir drei sitzen hier und freuen uns, dass Sie da sind. Willkommen.
0: Schönen guten Morgen. Wir freuen uns, dass der Trennungsschmerz vorbei ist und wir auf diese Themen schauen.
1: Und wir freuen uns, dass gleich ein Neuanfang startet. Nämlich, wir gucken auf das Ausbildungsjahr. Am 1.8. beginnt es und wir haben 2 Gästinnen zu Gast, die eine wirklich... Gästinnen zu Gast ist auch eine super Formulierung, oder?
3: Ja. Aber
1: egal.
3: Wo du recht hast,
1: wir haben eine junge Frau da, die gerade sich ausbilden lässt zur Bäckerin und eine, die sich so Bestattungsfachkraft schon ausgebildet hat. Also zwei interessante Berufe. Die eine steht gerne früher auf, die andere muss das nicht.
0: Wir schauen auf Stadtland Plus, unsere Sommerserie, um mal so ein paar Orte in Deutschland zu verraten, wo man vielleicht Urlaub machen kann, wo man entspannen kann, die noch nicht so bekannt sind.
3: Und im Sport, da freue ich mich auf Professor Ingo Frohböse von der Deutschen Sporthochschule in Köln. Wir sprechen übers Schwimmen. Einerseits erwarten wir immer Medaillen und andererseits bieten wir noch nicht mal genug Schwimmkapazitäten, damit der Nachwuchs auch schwimmen lernen kann. Das ist eine Diskrepanz.
0: Und heute Nacht hatten wir vor meinem Haus 13 Grad. Und da habe ich noch gedacht, oh, das ist doch schön, kann so bleiben.
4: Die Gelegenheit nutzen. Noch kann man gut durchlüften. Und ich habe gleich mal parat die Temperaturen jetzt aktuell in Deutschland von 6 Uhr, so ein paar extreme Werte. Gucken wir gleich mal drauf.
0: Gut, hier sind die Aussichten.
4: Guten Morgen und herzlich willkommen. Und die Unterschiede sind recht groß. Dort, wo sehr viel warmes Wasser drumherum ist, beispielsweise Helgoland, umgeben von recht warmem Nordseewasser, 17,5 Grad. Meersburg am Bodensee auch 17,0 Grad, leichte Brise vom Wasser her. In Köln in der Innenstadt 16,1 Grad. Also auch die großen Städte zumindest wärmen bzw. kühlen sich ja nachts im Sommer nicht so sehr ab. Aber in Menz, das liegt im Norden von Brandenburg, am schönen Stechlinsee, zumindest nicht weit weg, 7,9 Grad. Königshütte im Harz, also die Täler, die kühlen auch immer ganz gut runter, nachts 5,6 Grad. Und auf der Schwäbischen Alb sogar nur 3 Grad. Also optimal. Jetzt die Fenster aufreißen. Wir schauen auf die Wetterkarte und sehen, warum es so kühl ist. Wir liegen nämlich noch auf der kühlen Seite des Hochs Olaf. Mit dem Wind von Nordwesten her ist es vor allem natürlich im Osten und im Norden am kühlsten. Hier sieht man schon das Dunkelrot kommen. Der Wind dreht aber dann auf Südwest und somit kommt die Hitze zu uns. Und heute Vormittag wird es aber relativ ruhig sein. Das heißt vor allem im Norden gibt es noch ein paar lockere Wolkenfelder. Eine schwache Warmfront zieht hier noch entlang, vor allem Richtung Nordsee auch mal stärker bewölkt. Ansonsten aber überwiegend sonnig. Ein paar flache Nebelfelder lösen sich schnell auf. Zum Nachmittag wird es dann so sein, dass diese schwache Warmfront den Norden so ein bisschen ankratzt mit dichterem Gewölk. Und vor allem ganz im Norden können auch mal ein paar schüchterne Regentropfen fallen. Für den Rest einfach nur sonnig im Westen und im Süden. Und die Temperatur auch heute noch sehr unterschiedlich. Das heißt, im Norden, vor allem an Küstenabschnitten mit Seewind, bleiben wir bei 21 Grad hängen. Sonst aber angenehme 23 bis 28 Grad. Aber wir sehen hier, im Westen und Südwesten geht es dann schon auf 30 Grad bis 32 am Oberrhein wieder rauf. Der Wind im Süden kein Thema. Über der Ostsee zum Teil noch mit Stärke 5, aber dann auch Tendenz abnehmend. Und der Trend für die nächsten Tage. Morgen dann aus den Alpen heraus schon mal erste Hitzegewitter. Ansonsten aber trocken bis 37 Grad, Höhepunkt der Hitzewelle. Donnerstag bis zu 38 Grad. Ein paar Hitzegewitter können sich schon bis rauf zur Ostsee bilden. Freitag und Samstag wird es von Nordwesten her kühler. Und die starken Gewitter, zum Teil mit Unwettergefahr, ziehen sich in den Süden zurück.
1: Ich habe eigentlich mit Autos nicht so viel zu tun, aber ich feiere eine Entscheidung, die wir getroffen haben. Wir haben seit 2 Monaten ein E-Auto.
0: Ah,
1: das heißt,
0: tut nicht mehr Aua an der Tankstelle.
1: Tut nicht mehr so weh im Moment, wirklich.
0: Ja, das ist wirklich krass. Also ich war jetzt in Österreich im Sommerurlaub mal kurz, eine Woche, und habe gedacht, oh, so geht es auch an der Tankstelle, weil da ist es deutlich günstiger.
1: Ja, und das ist eben an einigen angrenzenden Ländern von Deutschland ist das so. Und deswegen hat sich genau an diesen Grenzen auch eine Art von Tanktourismus entwickelt, zum Beispiel in Polen.
5: Nicht viel los an diesem Vormittag an dieser Tankstelle in Frankfurt-Oder. E10 gibt es für knapp 2,05 Euro. Wer hier unweit der polnischen Grenze tankt, hat meist einen Grund.
6: Weil der Tank leer war, weil es jetzt nicht anders ging.
7: Ich bin sehr faul tatsächlich. Das sind die einzigen Gründe. Also es ist auf jeden Fall smarter, nach Polen kurz rüber zu fahren. Ja.
8: Gut, in dem Fall ist es ein Firmenwagen. Meine Tankkarte geht nur in Deutschland. Aber jeder, der in Polen tankt oder in Tschechien etc., ist absolut nachvollziehbar. Ich würde es genauso machen.
5: Zwischen Frankfurt und dem polnischen Słubice sind es nur ein paar Autominuten. Einmal rüber über die Oder. Hier sind die Preise in polnischen Zloty ausgewiesen. 7 Zloty 42 für das polnische E10 sind rund 1,67 Euro. Das spart.
9: So 30 Cent pro Liter, ne? Genau. Was haben? Ach ne, oh nee, reicht ja gar nicht. Hm? 50 Cent. Hm? Bestimmt.
10: Kriegt man immer mehr mit. Sobald die Preise wieder nach oben schießen drüben, fahren die Leute hier rüber. Solange nutzen sie es aus. Und man merkt es auch am Wochenende, viele Berliner, viele aus der Umgebung, kommen viele rüber.
5: Die polnische Regierung hatte insbesondere die Mehrwertsteuer für Sprit drastisch gesenkt, um den Preisanstieg einzudämmen. Seit Anfang Juli sind die Steuern aber wieder auf dem alten Niveau. Trotzdem ist das Tanken in Polen derzeit immer noch günstiger.
10: Man hat immer noch die Hoffnung, dass es irgendwann sich wieder ein bisschen beruhigt, der Staat eben vielleicht wieder ein bisschen entgegenkommt und das alles wieder ein bisschen ruhiger wird. Ist einfach so.
11: Wissen Sie, man sollte sich mal die Multis zur Brust nehmen. Ja? Das sind nicht nur diejenigen, die da die Rohstoffe haben, also Erdöl und Gas, sondern auch die Konzerne.
5: Tanken im Grenzgebiet. Wer richtig sparen will, bringt gleich den Kanister nach Polen mit.
1: Ja, irgendwann kommt dieser Moment, da ist die Schule auf einmal vorbei und dann fragt man sich, ja und jetzt, was soll ich denn machen? Studium, vielleicht eine Ausbildung? Am 1.8., also jetzt in wenigen Tagen, starten wieder viele junge Menschen in ihr Berufsleben. Und gerade die Ausbildung bekommt offenbar wieder mehr Aufmerksamkeit, denn 9 von 10 Befragten der Bertelsmann-Studie sagen, Ausbildung, das war eine wirklich super Entscheidung.
12: Nick Kellner weiß genau, in welchem Regal er was findet. Er ist im 2. Lehrjahr bei der Sächsischen Haustechnik Dresden und stellt Material für Handwerker zusammen. Die Kaufmannslehre ist seine Wunschausbildung, vor allem wegen der Aufstiegschancen und des Kundenkontakts.
13: Es gibt solche Kunden, also ist eigentlich kaum ein Tag gleich. Jeden Tag kommen verschiedene Sachen rein. Ja, diese Abwechslung im Beruf halt.
12: Laut einer Befragung der Bertelsmann Stiftung können sich mehr junge Menschen eine Ausbildung vorstellen als ein Studium. Vor allem ein bundesweiter Trend lässt sich jetzt schon in Sachsen beobachten.
14: Wir erleben das im Bereich des Handwerks, die Klassiker, Tischler, Maurer, beispielsweise Zimmermann, dass dort sehr viel Nachfrage herrscht von Jugendlichen. Und was das Gute dabei ist, das Angebot der Betriebe ist auch vorhanden. Und beides kommt ganz gut zueinander.
12: Bei der Sächsischen Haustechnik Dresden fangen mit dem kommenden Lehrjahr gleich 13 neue Auszubildende an. Eine Entwicklung, über die sich die Ausbildungsleiterin freut.
15: Dadurch, dass die Menge der Bewerber gestiegen ist, haben wir natürlich die Chance gehabt, qualitativ zu sortieren. Dass wir einfach schauen, wer passt am besten zu uns. Und das war dieses Jahr schon möglich.
12: Nick Kellner ist mit seiner Berufswahl mehr als zufrieden und ist damit nicht allein. Laut Bertelsmann-Studie würden sich 9 von 10 Befragten jederzeit wieder für ihre Ausbildung entscheiden.
1: Und ich freue mich sehr, dass 2 junge Frauen heute hier sind, die in wirklich fantastischen Berufen gelandet sind. Die eine ist noch in der Ausbildung. Ich freue mich, dass Silja einmal da ist, die eine Ausbildung zur Bäckerin macht. Und Marla ist da, die gerade abgeschlossen hat, ihre Ausbildung zur Bestatterfachkraft heißt das jetzt.
16: Bestattungsfachkraft, richtig.
1: Und da würde ich direkt mal anfangen bei dir. Das ist ja eigentlich ein Beruf, den es vorher gar nicht so gab. Der war eher ungeschützt und immer mehr machen jetzt diese Ausbildung. Warum hast du dich zu diesem Beruf entschieden?
16: Also ich weiß noch damals, als meine Oma verstorben ist, da habe ich trotz der Umstände viel auf mein Umfeld geachtet. Also mir ist der Beruf Bestatter irgendwie direkt aufgefallen. Und dann damals fiel es mir irgendwie schwerer, mit Menschen zu arbeiten. Und dann hat meine Cousine aus Spaß gesagt, mach doch was mit nicht den Lebenden. Mhm. Und dann habe ich mich wirklich angefangen, dafür zu interessieren, mir ein Buch dazu gekauft. Und dann wurde mein Interesse einfach wirklich geweckt. Und ich hatte einfach nie Angst vor dem Tod auch.
1: Ja, und vor allem macht man ja doch ganz viel mit den Lebenden, also den Hinterbliebenen.
16: Genau.
1: Und das ist ja auch so ungemein wichtig, die in eine Zeit zu führen, wo dann, sage ich mal, der Verstorbene nicht mehr da ist, aber man trotzdem auch Hoffnung hat vielleicht für den Übergang.
16: Genau, ja. Mhm.
1: Ja, und bei dir ist es so, du hattest vorher erst mal ein Studium gemacht, Silja. Mhm. Und warum hast du dich dann dazu entschieden, BWL war es dann,
16: genau.
1: Bäckersfrau zu werden?
17: Genau, also meine Eltern, die haben einen eigenen Betrieb. Mhm. Und nach der Schule war für mich erst mal klar, nee, das möchte ich nicht machen. Ich möchte nicht in diesem Dorf bleiben, ich möchte in die große, weite Welt. Mhm. Und erst mal studieren und habe dann auch gearbeitet in einem Konzern. Aber mir hat so eine Komponente gefehlt und das war dieses Greifbare, dass sich so wirklich so eine Leidenschaft in mir entfacht. Mhm. Und das ist das Bäckerhandwerk für mich.
1: Das heißt, du bist auch diejenige hier, die auch verdammt gerne und gut früh aufstehen kann. Deswegen bist du im Morgenmagazin auch genau richtig.
17: Heute war ausschlafen für mich.
1: Das heißt, ist dann auch tatsächlich dein Ziel, später in den Familienbetrieb einzusteigen?
17: Ja, so ist der Plan.
1: Gerade das Bäckerhandwerk hat eine echte Renaissance. Also da gibt es ganz viele, die in diese Ausbildung gehen. Vielleicht beschreibst du uns noch mal so, was daran für dich auch das Besondere ist.
17: Also für mich der auch ganz harte Kontrast zu Büroarbeit ist quasi, dass du am Ende des Tages wirklich siehst, was du getan hast. Ne? Also ich gehe dann in den Verkaufsraum und sehe dann die ganzen Brote, die wir gebacken haben. Und das ist einfach was einen total glücklich stimmt innerlich. Und ja, einfach was mit den Händen zu machen und dieses Handwerk richtig auszuüben, das ist für mich das, was irgendwie den Unterschied macht. Mhm. Und was richtig glücklich macht.
1: Du nickst auch so zustimmend, Marla, weil es eben auch bei dir natürlich, obwohl der Tod ja sowas wahnsinnig Abstraktes ist, ist aber wahrscheinlich auch der Umgang ganz konkret. Also es bleibt dann vielleicht gar nicht so abstrakt.
16: Genau, also es ist schön zu spüren, wenn man merkt, dass man trotz dieser schweren Zeit die Angehörigen, die Hinterbliebenen, diesen Abschied so schön wie möglich gestalten konnte. Also dieser Moment, wenn Angehörige zu einem kommen und sagen, danke, das hätte meinem Mann richtig gut gefallen, das ist alles in seinem Sinne und das tat mir schon fast richtig gut. Das ist dann einfach ein schönes Gefühl, wenn man merkt, warum man diesen Job macht.
18: Und es hat sich ja auch wahnsinnig viel verändert in den letzten Jahren, dass man auch, sag ich mal, im Umgang, gerade bei Beerdigungen oder so, die Angehörigen viel mehr reinnimmt und sagt, seid kreativ, überlegt euch, wie wir auch vielleicht so eine Veranstaltung dann gemeinsam machen.
16: Genau, also das wird einfach immer individueller und persönlicher. Also manche sagen, er hat immer diesen einen Cocktail getrunken und den wollen wir jetzt am Anfang von der Trauerrede einmal verteilen. Oder er hat Bilder gemalt, die Bilder werden mit in die Dekoration mit eingebaut. Es wurde immer das gewisse Lied gehört. Also es wird immer persönlicher und dadurch ist es einfach individueller.
18: Ja, und ich glaube auch aus eigener Erfahrung, natürlich hat man auch schon Verluste, ist, wenn man eine gute Beerdigung hinbekommt, ne, dann trägt das einen auch für die Zeit danach. Und bei dir, glaube ich, ist es auch so, dass natürlich gerade Ernährung, das Essen, also ein gutes Brot, irgendwie auch mal was Gutes, Süßes, auch etwas ist, was total gerade in der Zeit liegt, oder?
17: Genau, also ich sehe das total einfach auch in meinem Umfeld, bei meinen Freundinnen. Die sind super interessiert an dem, was ich tue. Mhm. Die interessieren sich für Sauerteig, die interessieren sich, die backen irgendwie gern mal zu Hause. Und das ist einfach so ein, das freut mich so, dass dieser Beruf und insgesamt dieses ganze Thema Ernährung, gesunde Ernährung, einfach auch so in meinem Umfeld, aber auch in der Gesellschaft an sich, würde ich sagen, wieder wichtiger wird. Mhm.
18: Mala und Silja, so toll, dass ihr beide heute Morgen den Weg hier zu uns ins Studio gefunden habt. Ihr bleibt noch ein bisschen, wir sprechen uns später noch mal. Herzlichen Dank. Danke. Und hier macht der Sven jetzt erstmal weiter.
0: Ja, seid kreativ ist ein gutes Stichwort, denn das haben wir unseren Reporterinnen und Reportern überall in Deutschland auch gesagt. Bei unserem schönen Sommerspiel nicht Stadtland Fluss, sondern Stadtland Plus, in dem wir ja Orte vorstellen, die ja als mögliche Anregung durchaus ein Urlaubsziel in Deutschland beim Urlaub daheim wirklich sein können, die vielleicht noch nicht ganz so bekannt sind. Und da sind wir heute beim Buchstaben F angelandet. F wie Brandenburg, könnte man sagen. Nein, wir sind aber in der Ferch über den Fläming bis hin zum Fliegerheim in Borkheide. Und unsere MoMA-Reporterin Jacqueline Pivon hat sich mal auf ihr altes Fahrrad geschleppt und ist damit über die Berge gepäst, um uns mal zu zeigen, was da so schön ist.
19: Mein Buchstabe ist das F wie Ferch am Schwielosee und das erkunde ich heute mit dem Fahrrad.
20: Ferch ist ein ehemaliges Fischerdorf, ganz in der Nähe von meinem Zuhause. Der Ort hat für mich einen ganz besonderen Charme. Früher kamen hier vor allem Maler an den schönen Schwielosee in Brandenburg. Ich bin hier, um die Fercher Obstkistenbühne kennenzulernen.
21: Ich glaube, das hier ist die Klingel. Also hier, wo ist jetzt die Obstkiste quasi? Jetzt stehen wir schon mittendrin.
20: Seit 34 Jahren machen Ingrid und Wolfgang Protze hier regelmäßig Musik, Lyrik und Kabarett.
21: Toll!
20: Die Holzpantinen haben hier eine ganz besondere Bedeutung.
21: Ich glaube, mein Opa hatte auch sowas. Und ich meine, der kommt ja auch hier aus der Märkischen Heide. Ich glaube, der hatte auch so eine Holzschuhe.
22: Weil im Sandboden kann man nicht einsinken.
21: Und ihre Gäste bekommen die in die Hand. Und was machen die damit? Ziehen die ja nicht an, oder?
23: Die klappern damit, den Rhythmus der Lieder, die sind unterschiedlich. Und auch Applaus. Das ist ein schöner Beifallsverstärker.
20: Ich sage danke für die spontane Kostprobe und ziehe weiter.
19: Mein nächstes F ist der Fläming, das kleinste Mittelgebirge Norddeutschlands.
20: Mit meinem kleinen DDR-Klapprad fahre ich den Kunstwanderweg entlang, denn am liebsten bin ich hier im Fläming mit dem Fahrrad unterwegs. Entlang an Feldern und Wiesen entdecke ich immer wieder verschiedene Kunstwerke, manche auch mitten im Wald. Mein Höhepunkt ist gleichzeitig der höchste Punkt auf der Tour.
21: Jetzt geht's, glaube ich, nur zu Fuß weiter. Und ich glaube, ich sehe sogar schon fast das Gipfelkreuz. Bergsteigen auf Brandenburgisch ist das.
20: Das letzte Mal war ich hier auf dem Hagelberg als Grundschülerin.
21: Yay! Dann haben wir einen Wandertag gemacht und ich erinnere mich noch, wie wir mit dem Bus dran vorbeigefahren sind und dann unsere Lehrerin gesagt hat, so, und da seht ihr jetzt den Hagelberg. Und ich habe geguckt und dachte so, ich sehe keinen Berg. Es ist halt streng genommen eigentlich nur ein Hügel mit 201 Metern, aber es ist die höchste Erhebung im Fläming und der zweithöchste Berg Brandenburgs.
20: Verrückt, es gibt sogar ein Gipfelbuch.
21: Das ist auch süß. Zwei Schweizer erklimmten diesen ambitiösen Berg und bewunderten die tolle Aussicht, Benno und Christine.
20: Auch ich freue mich über die schöne Aussicht. Schon witzig, für ein Selfie am Gipfelkreuz muss ich gar nicht weit fahren. Das Schöne ist manchmal so nah.
21: Mein drittes F steht für Fliegerheim.
20: Und das steht am Rande des Flemings in Bockheide. Hier habe ich schon als Teenager gekellnert. Toni Rüde-Mösentin war damals erst 10 Jahre alt.
2: Schön, dass du mal wieder bei uns bist.
20: Und heute ist er der Chef. Seit 2019 führt er das Hotel und Restaurant.
21: Hier ist das geheime Fach, da gucken wir jetzt nicht rein. Aber hier lag immer eine Tüte Gummibärchen. Ne? Ja. Wenn viel los war und man keine Zeit zum Essen hatte, dann waren da die Gummibärchen drin.
20: Hier im Ort hat der Flugpionier Hans Grade seine ersten Flugversuche gemacht.
2: Und hat auch den ersten Postflug in Deutschland gemacht.
21: Ja, einer der ersten, ne?
2: War auch der erste Deutsche, der mit einem motorisierten Flugapparat geflogen ist. Und durch die Flugschule, die Hans-Grade-Flugschule, die wir damals in dieser Zeit auch hier hatten, die Schüler mussten ja irgendwo wohnen. Und die wohnten während ihrer Ausbildung bei uns hier im Haus.
20: Toni führt das Familienunternehmen inzwischen in der 5. Generation. Nach einer Unterbrechung zu DDR-Zeiten ist das Haus seit der Wende wieder im Familienbesitz. Er ist quasi hinterm Tresen aufgewachsen.
2: Siehst du, als Kleinkind und schon am Tresen stehen.
21: Oh. Ja. Hättest du dir irgendwie vorstellen können, was anderes zu machen? Kam das irgendwann mal in deinen Sinn, dass du sagst, weiß ich gar nicht, ob das für mich was ist?
2: Ich wollte sicherlich auch Feuerwehrmann werden und Polizist und Astronaut, also diese Klassiker.
21: Ja.
2: Aber eigentlich Gastronomie, schon immer. Ich kann nichts anderes und ich will nichts anderes machen.
20: In wenigen Wochen wird Toni Vater. Die Fliegerheimfamilie wächst also weiter. Und ich bin stolz, ein kleiner Teil dieser traditionsreichen Geschichte zu sein.
18: Zwei Wasserstoffatome, ein Sauerstoffatom, eigentlich nichts Besonderes, oder?
0: Das stimmt. Wir sprechen über das Leitungswasser, was, wenn man in Italien Kaffee bestellt, neben dem Kaffee immer noch so ein kleines Gläschen Wasser bekommt.
18: Und bei uns kann das manchmal richtig teuer werden, wenn man das möchte.
0: Exakt. Obwohl es eine EU-Empfehlung gibt, bei uns tut's weh.
3: Leitungswasser in Deutschland hat Trinkwasserqualität. Die EU gibt in ihrer Richtlinie sogar an, dass Leitungswasser kostenlos in Restaurants abgegeben werden soll. Doch oft werden saftige Preise dafür fällig.
4: 6-7 Euro oder was? Also ich habe gestutzt, ne? Und jetzt reden wir nicht von einer 3-4 Liter Flasche.
6: Ich finde, dass Leitungswasser im Restaurant kostenlos sein sollte.
3: In Spanien, Frankreich und auch England muss im Restaurant sogar Leitungswasser kostenlos angeboten werden, per Gesetz. Und in vielen anderen Ländern bekommt man freiwillig oft Leitungswasser an den Tisch. Aber eigentlich sollte man in Deutschland nach EU-Empfehlung Leitungswasser bekommen. Doch wird es auch ausgeschenkt?
24: Haben Sie Leitungswasser?
25: Wir haben nur Tafelwasser.
24: Tafelwasser heißt es Leitungswasser auch?
25: Genau, also gefiltert.
3: Doch gratis ist das Wasser nicht.
24: Ist ein großes Glas Wasser, aber 3,90 Euro für Leitungswasser ist schon ordentlich.
3: Das nächste Restaurant.
24: Leitungswasser verkaufen Sie nicht?
26: Nein, keiner verkauft Leitungswasser.
24: Keiner verkauft Leitungswasser?
26: In Deutschland nicht.
3: Der Preis hier, 3,90 Euro für eine kleine Flasche gefiltertes Wasser. Im nächsten Restaurant gibt's zwar Leitungswasser, aber bestellen dürfen wir nur aus Flaschen.
24: Leitungswasser gibt's hier zwar, aber darf er nicht servieren, ist verboten, sagt er.
3: Die Mineralwasserflasche kostet hier 3,10 Euro. In diesem Restaurant gibt's eine große Karaffe Tafelwasser für heftige 8,20 Euro den Liter für gefiltertes Leitungswasser. Aber es geht auch anders. Hier bekommen wir auf Nachfrage Leitungswasser serviert, und zwar komplett gratis. Wir haben in 6 Restaurants nach Wasser gefragt und nur in 2 gab es überhaupt gratis Wasser. Aber wieso, wenn es doch extra eine EU-Richtlinie gibt, wollen wir vom Deutschen Hotel- und Gaststättenverband wissen.
27: Also wenn ich Leitungswasser umsonst ausschenke, dann fehlt mir ein Teil der Kalkulation.
3: Die Wasserpreise sind gefühlt sehr willkürlich und jeder macht, was er will. Mal bekommt man Wasser gratis, mal kostet sogar Leitungswasser über 8 Euro. Solange es keine EU-weite Regel gibt, lohnt das Nachfragen, damit es keine Überraschung gibt.
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7: Weil die bisherige Staatsministerin für Sport und Ehrenamt, Christiane Schenderlein, ins Gesundheitsministerium wechselt, wird Bundeskanzler Friedrich Merz heute ihre Nachfolgerin bekannt geben. Nach noch unbestätigten Medienberichten soll es sich dabei um die frühere Fußballnationalspielerin und amtierende

0: UEFA-Direktorin für Frauenfußball Nadine Kessler handeln. Das wäre doch mal eine interessante Personalie. Herzlich willkommen zum Sport hier im ARD-Morgenmagazin. Und ja, Sport und Ehrenamt, das sind gute Stichwörter, denn ohne Ehrenamt kein Breitensport und ohne Breitensport wiederum kein Spitzensport. Alles hängt zusammen, was nicht bedeutet, dass alles im Gleichgewicht ist. Ganz im Gegenteil, beim Thema Schwimmen lässt sich das ganz gut beobachten und das wollen wir jetzt ein bisschen genauer tun in unserer Rubrik Sportschlau.
1: Am Freitag beginnt die Schwimm-EM und es gibt eine Menge deutscher Medaillenhoffnungen. Doch wie lange werden wir noch oben mitschwimmen, wenn sich gleichzeitig immer weniger Kinder über Wasser halten können, immer mehr Schwimmbäder schließen und der Schwimmunterricht ausfällt? Und wie gefährlich ist das für unsere Kinder und Jugendlichen?
0: Ja, das klären wir mit unserem Superexperten Professor Ingo Frohböse. Guten Morgen, lieber Ingo, schön, dass du da bist.
2: Guten Morgen, Oka.
0: Wie gefährlich ist es denn?
2: Es ist in der Tat gefährlich. Auf der einen Seite wollen, wir haben ja gerade gehört, Schwimmeuropameister werden in allen möglichen Disziplinen. Und auf der anderen Seite dann haben wir immer weniger schwimmende, wirklich gut schwimmende Kinder und Jugendliche. Das passt ja irgendwie nicht zusammen, weil die Basis dann fehlt. Ich habe dazu mal eine Grafik mitgebracht, wie dramatisch sich das so ein bisschen darstellt. Und wenn man das so sieht, haben wir einen großen Verlust bei sicheren Schwimmern in Mittel, quasi halbiert so ungefähr. Nichtschwimmer noch dramatischer. Also das heißt, wir haben quasi eine Verdopplung der nicht schwimmenden Kinder von 6 bis 10 Jahren. Und das Ergebnis sind leider immer mehr Kinder ertrinken. Auch das haben wir in den Medien ja immer wieder. Für dieses Jahr wissen wir es noch nicht, aber von 24 auf 25 haben wir eine Verdopplung der ertrunkenen Kinder und Jugendlichen. Und das ist natürlich etwas, was wir uns nicht leisten können.
0: Und wo du gerade die ertrunkenen Kinder und Jugendliche auch ansprichst, man liest immer wieder, dass es eher junge Männer oder Jungs sind. Ist das wirklich so?
2: So liest man in den Statistiken. Offensichtlich ist das so, dass einerseits natürlich Alkohol viel im Spiel ist, dort auch bei den Kids. Und zum Zweiten natürlich offensichtlich auch Jugendliche, männliche Jugendliche, etwas risikobeladener, bewusster, eben nicht so ganz mit denen umgehen, was da so in den Flüssen alles passiert. Also schon ein Problem, also wenn zu viel Risiko eingegangen wird.
0: Also auch ein bisschen Übermut und auch fehlende Kontrolle dann in Flüssen zum Beispiel.
2: Ja. Sehen wir ja, wenn wir am Rhein sehen, was da so alles passiert, was das so alles ist.
0: Jetzt ist Schwimmen ja nicht nur überlebenswichtig, sondern Schwimmen tut ja auch Gutes für Kinder. Was geht denn verloren, wenn die Kinder nicht schwimmen können oder eben auch gar nicht die Möglichkeit haben, Schwimmen lernen zu können?
2: Du, das ist ganz wichtig, was du gerade sagst. Das heißt, wir haben ja viel weniger Schwimmbäder mittlerweile. Also wir haben nur noch 6.500, 800 sind schon marode, die schließen bald. Und wenn wir da wirklich die kindliche Entwicklung mit betrachten, dann heißt das, dass wir nicht nur motorische Entwicklung betreiben, sondern wir haben zum Beispiel die asymmetrische Bewegungsform verlieren. Wir haben Selbstbewusstsein, Selbstwertgefühl, wir haben das Drehen und Rotieren, auch das Erleben in einem schwerelosen Zustand. Auch das sind alles Dinge, die man erfährt und vor allen Dingen natürlich auch viele soziale Komponenten und mentale Komponenten, etwas geschafft zu haben. Das ist, glaube ich, sehr wertig.
0: Ja, also es ist auch dort ganzheitlich zu betrachten. Ja. Wenn man jetzt mal schaut, immer weniger Kinder können schwimmen und gleichzeitig steigen die Mitgliederzahlen in Schwimmvereinen beziehungsweise kommt man gar nicht mehr rein. Wie passt denn das zusammen?
2: In der Tat haben die Aufnahmestopp. Aber es gibt natürlich viele bewusste Eltern, die sagen, okay, ich möchte eine Alternative zur Schule haben, weil der Sportunterricht, der Schwimmunterricht fällt ja leider immer aus. Und es gibt sogar mittlerweile den Trend zu privaten Schwimmschulen. Aber da weißt du selber, das hat sehr viel mit dem Geldbeutel zu tun. Mhm. Also gut betuchte Eltern bringen ihre Kinder zu 90% dann wirklich zum Schwimmen. Mhm. Und bei den etwas weniger Betuchten sind es maximal 50%. Also da geht die Schere auf.
0: Ja, okay. Also es braucht niederschwellige Angebote und die gibt es ja in Teilen. Dann auch, ne?
2: Ja, wir haben ja auch mal was gesehen schon, was wir sehen können. Beispielsweise, es sind also mobile Schwimmbäder, die wir so kennen. Da gibt es eine Opfmatz dazu.
0: Ja, schauen wir mal rein.
2: Also mobile Schwimmbäder, die von Städten und
0: Kommunen
2: lief schon. Also die wir über Fördermöglichkeiten, Sponsoren realisieren. Mobi hier in Köln zum Beispiel, ganz tolles Projekt. Geht in die Brennpunktschulen und Kinder lernen dort eben schwimmen. Wassergewöhnung, ein ganz wichtiges Stichwort. Mhm. Und 3 Monate steht das dort. Und das ist natürlich ein tolles Projekt.
0: Mhm, aber es ist eben privat und durch Spenden hat jetzt nichts mit den Kommunen zu tun, weil die sind ja Pleite.
2: Ja, aber die Kommunen sollten sich mal besinnen, was ist wirklich wichtig. Sind wir Menschen nicht wichtiger in dem, was sie so an Entscheidungen treffen sollen? Und da ist das Schwimmen, also alles, was mit dem Thema Gesundheit zu tun hat, eine ganz relevante Frage.
0: Absolut. Es ist ein vielschichtiges Thema. Vielen Dank, Ingo, für all deine Informationen. Und damit gehen wir wahrscheinlich zu den guten Schwimmern. Ne? Sven sowieso und Jule, du auch.
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4: Also ich glaube schon, also ich bin eigentlich im Freibad groß geworden. Also wir haben in der Nähe eines Freibads in Bochum gewohnt. Und deswegen war ich da eigentlich jeden Tag schwimmen. Manchmal

0: allerdings sogar früher, heimlich sind wir da nachts. Aber das dürfen wir nicht weiter erzählen.
1: Ist verjährt.
0: Ist verjährt, oder?
2: Pommes, nicht nur Pommes gegessen.
0: Ne? Das war
1: das, das war ich nämlich. Ah, ja. Pommes gegessen und geplant. Ich kann leider nicht.
3: 10 Mark Jahreskarte früher. Ja, oh. Das war noch Preis. Da jeden, oh. 10 Mark die Jahreskarte, das war total, total toll.
0: Unfassbar. Man hat Wahnsinn. Sich immer diese Abzeichen so draufgenäht, ja. Auch auf den Badeanzug.
1: Das war,
0: ne?
1: Schlimm. Ja. Das war das wirklich...
2: Ich glaube, an dieser Stelle, ne? Blenden wir uns aus.
3: Die Badehose war zu klein.
1: Wir geben zurück in die angeschlossenen Funkhäuser, vor allen Dingen nach Hamburg.
0: Zu Julian Jarekasen.
1: Und der Tagesschau, guten Morgen.
4: Guten Morgen. Guten Morgen. Dobrindt will nach CSD-Anschlag schärfer gegen Gefährder vorgehen. Sie sollten künftig nicht mehr nach dem Jugendstrafrecht behandelt werden. In den ARD-Tagesthemen sagte der Bundesinnenminister, er habe kein Verständnis dafür, dass eine Haftstrafe des mutmaßlichen CSD-Attentäters zur Bewährung ausgesetzt wurde. Auch könne man bei Gefährdern elektronische Fußfesseln nutzen oder Präventivhaft anordnen. US-Regierung stellt Eilantrag beim Obersten Gerichtshof für verschärfte Wahlregeln. Wenige Monate vor den US-Parlamentschaftswahlen will Präsident Trump umfassende Änderungen im Wahlrecht durchsetzen. Mit einem Eilantrag soll die Entscheidung einer unteren Instanz ausgesetzt werden. Diese hatte die Trump-Regierung daran gehindert, Wählerdatenbanken zu erstellen und neue Regeln für die Briefwahl umzusetzen. US-Präsident Trump empfängt Zelensky und Netanyahu. Der ukrainische Präsident und der israelische Regierungschef Netanyahu reisen anlässlich der Trauerfeier für den verstorbenen US-Senator Graham nach Washington. Mit Netanyahu trifft sich Trump zum ersten Mal seit Beginn des Iran-Krieges Ende Februar. Mit Zelensky dürfte Trump über neue Versuche sprechen, eine Waffenruhe im Krieg mit Russland zu erreichen. Kleinerer Waldbrand bei Bordeaux unter Kontrolle. Gegen den größeren Brand in der Region kämpfen die Feuerwehren allerdings weiter. Frankreichs Präsident Macron warnte bei einem Besuch der Einsatzkräfte, dass die kommenden Wochen hart würden. In Spanien brennen weiterhin große Feuer in drei Regionen um die Hauptstadt Madrid sowie in der Provinz Castellón im Osten des Landes. Auch Portugal meldet jetzt mehrere große Waldbrände. Kanzler Merz trifft irischen Premierminister Martin in Dublin. Anlass des Besuches sind die Verhandlungen über den EU-Haushalt für die Jahre 2028 bis 2034. Merz lehnt die bisherigen Vorschläge in Höhe von knapp 2 Billionen Euro als zu hoch ab. Irland hatte im Juli die EU-Ratspräsidentschaft übernommen und will die Verhandlungen voranbringen. Hilfsgelder für HIV-Bekämpfung drastisch gekürzt. Die Mittel für die Entwicklungsländer sind im vergangenen Jahr um fast ein Fünftel zurückgegangen. Das geht aus einem Bericht der UN-AIDS-Hilfe hervor. Die Zahl neuer Infektionen ist demnach global gesehen sehr niedrig. Experten warnen jedoch vor einem Anstieg ohne die notwendigen Mittel. Betty Saar, mit 99 Jahren gestorben. Sie war eine der bedeutendsten afroamerikanischen Künstlerinnen ihrer Generation und eine zentrale Figur der Black-Art-Bewegung der 1960er Jahre. Saar prägte die Kunstform der Assemblage, Skulpturen aus gefundenen Gegenständen. Sie starb wenige Tage vor ihrem 100. Geburtstag. Und die Tagesschau meldet sich wieder um 7.30 Uhr. Und damit zurück nach Köln zu Julia Schöning und Sven Lorig.
1: Dankeschön, Julia. Schönen guten Morgen.
0: Morgen. Wir starten mit diesen Themen.
1: Wir schauen gleich live nach Frankreich, wie es da einem Deutsch-Schweden geht, der in Frankreich in der Nähe von Bordeaux Urlaub gemacht hat und am Wochenende evakuiert worden ist.
0: Und viele fragen sich natürlich, hätte man den Anschlag auf den CSD verhindern können? Der mutmaßliche Attentäter war den Sicherheitsbehörden bekannt. Anke, du hast jemanden Spannendes zu Gast heute im Gespräch bei dir in Berlin. Guten Morgen.
5: Ja, schönen guten Morgen. Tatsächlich, der Bundesinnenminister hat Maßnahmen vorgestellt, wie man mit Gefährdern umgehen kann. Aber man fragt sich natürlich auch, wie kommt es, dass ein junger Berliner zu so einer Gefahr wird? Wir sprechen mit dem Experten für Islamismus und für Radikalisierung, dem Psychologen Ahmad Mansur, denn der arbeitet sehr viel mit solchen Tätern und jungen Menschen hier in Berlin.
0: Vielen Dank.
1: Wie ist das, wenn man Ärger im Urlaub hat? Wir wollen gar nicht über die Kakerlake reden, die über das Gesicht läuft, sondern vielen anderen Dingen. Wenn Sie da Fotos haben, können Sie uns jederzeit gerne schicken, denn unser MoMA-Anwalt Kairo Degra ist da und hilft.
0: Apropos Urlaub, bei Donald sieht es im Moment

0: Grund ist, dass die Sonne auch nachts nur wenig unter dem Horizont steht. Und dann kann man diese Wolken beobachten, hier diese leuchtend blauen Wolken. Die sind in rund 85 Kilometer Höhe. Dort oben herrscht Temperaturen zum Teil von unter minus 100 Grad. Und normalerweise gibt es die höchsten Wolken an der Tropopause. Das heißt, in polaren Regionen bei 8, 9 Kilometer Höhe ist Schluss. An den Tropen bei ungefähr 20 teilweise. Aber die sind wirklich 85 Kilometer hoch. Da spielt Meteoritenstaub eine Rolle. Und geringste Spuren von Feuchtigkeit reichen dann aus, um dort Eiskristalle zu bilden. Und man sieht diese Wolken dann so 1 bis 2 Stunden nach Sonnenuntergang beziehungsweise 1 bis 2 Stunden vor Sonnenaufgang in Richtung Norden geguckt. Das hier ist Flensburg. foto-webcam.eu. Da können Sie sich diese Bilder dann auch noch mal anschauen. Das Hochdruckgebiet Olaf ist da und sehen wir liegen noch so in der kühleren Region, aber der Wind dreht auf Südwest und damit kommt dann die Hitze zu uns. Heute geht es dann eigentlich noch für die meisten. Der Vormittag ist noch relativ frisch. Nebelfelder werden aufgelöst. Vor allem im Nordwesten gibt es mal ein paar dickere Wolkenfelder. Hier liegt noch eine schwache Warmfront, ansonsten aber schon überwiegend sonnig. Am Nachmittag zieht dann diese schwache Warmfront weiter in Richtung Mecklenburg-Vorpommern, streift noch so den Norden von Brandenburg. Eventuell im äußersten Norden kann es mal ein paar schüchterne Regentröpfchen geben, nicht der Rede wert eigentlich. Im Westen und im Süden ist es eh komplett sonnig. Die Temperatur war sehr unterschiedlich. Im Norden, vor allem an Küstenabschnitten mit Seewind, gerade mal 21 Grad, für die meisten 23 bis 28. Im Westen dann aber schon wieder 30 bis 32 Grad. Der Wind spielt im Süden keine Rolle. Über der Ostsee ist er noch zum Teil mit Stärke 5 unterwegs. Der Trend für die nächsten Tage. Morgen aus den Alpen heraus eventuell schon mal ein erstes Gewitter bis zu 37 Grad. Donnerstag Höhepunkt der Hitzewelle bis 38 Grad. Vom Saarland bis rauf zur Ostsee am Abend dann einzelne Hitzegewitter. Freitag und Samstag vor allem im Süden weiterhin schwere Gewitter. Von Nordwesten her wird es dann aber deutlich kühler.
1: Danke, Donald. Da, wo in den Waldbrandgebieten die Feuer vorbei sind, da sieht es zum Teil aus wie in einem Kriegsgebiet. Leider trifft die Hitzewelle auf Frankreich und Spanien in diesen kommenden Tagen völlig zur Unzeit, weil die Feuerwehren kämpfen ja schon so lange gegen die Flammen. In Frankreich ist besonders die Region um Bordeaux betroffen. Die waren da die Brände bis auf 15 Kilometer ran an die Stadt gestern. Nun schätzen die Behörden die Lage als insgesamt stabil ein. Dennoch könnte es noch Wochen oder Monate dauern, bis der Großbrand vollständig gelöscht ist. Präsident Macron war am Montag in dem Krisenzentrum. Er sprach den Menschen Mut zu, warnte aber auch zugleich, dass die kommenden Wochen noch sehr hart werden würden. Tja, das sind wohl die schlimmsten Waldbrände seit dem Ende des Zweiten Weltkrieges, sagte er. Schon am Wochenende wurden ganz, ganz viele Menschen evakuiert, mussten raus aus ihren Ferienwohnungen, Ferienhäusern, aus den Feriencamps, den Campingplätzen. Aber eben auch die Anwohner mussten alle weg. Und einer, den es getroffen hat, der war im Cap Ferret. Wir können es mal kurz auf der Karte anschauen, wo er jetzt ist, nämlich in Arcachon, dorthin gebracht. Und mit dem sind wir jetzt an einem Deutsch-Schweden Stefan Ort verbunden. Schönen guten Morgen, Herr Ort. Wie war das für Sie am Freitag? Nehmen Sie uns mal mit. Was ist da genau passiert? Wie ist das abgelaufen?
2: Ja, um Freitagnacht kamen zuerst mal die Warnungen. Und danach wurden wir besucht von der Polizei und gebeten, Cap Ferret zu verlassen, was wir dann auch gemacht haben, und sind seitdem in der Nähe von Arcachon in einem Hotel untergebracht und warten jetzt zuerst mal ab, was die nächsten Schritte sind.
1: Wie viel Zeit hatten Sie am Freitag, um Sachen zu packen, um wegzufahren? Wie viel Zeit blieb da noch?
2: Das war so schnell wie möglich. Da waren keine großen Alternativen, sondern eher nehmen Sie so wenig mit wie möglich und dann fahren Sie ganz einfach los.
1: Das heißt, da gab es wenig Spielraum. Wie ging es Ihnen dann, wie ging es Ihren Mitreisenden? Sie haben, glaube ich, auch Nachbarn, ältere Nachbarn mitgenommen. Wie war da die Situation?
2: Ja, ich meine, die älteren Nachbarn waren alle gut über 80. Die haben wir mitgenommen und die haben wir dann an die respektiven Kindern abgegeben. Aber für uns als Truppe ging es eigentlich relativ gut. Wir waren einer der Letzten, der mit den Wagen dann Cap Ferret verlassen hat. Und die Reise ging eigentlich relativ reibungsfrei bis die Kreuzung Arès, wo wir dann abfahren mussten, wo dann die Stau anfing und da, wo man auch ganz klar gesehen hat, wo die Feuer herkommen und was da alles los ist.
1: Sie haben uns ein paar Bilder überspielt, die wir mal anschauen können. Wie war die Luft da? Wir sehen die Rauchwolke da vor uns.
2: Ja, die Luft war und ist immer noch nicht sehr gut. Es ändert sich gerade im Moment. weil auch die Winde haben sich vor einer Stunde, wurde das gemeldet, geändert.

0: vom Westen her. Und das heißt, dass die Instabilität ist wieder da. Man hatte gehofft, dass die Winde so bleiben wie die letzten 1,5 Tagen, aber jetzt kommen sie aus dem Westen, was nicht sehr gut ist für die Lage im Moment.
1: Mhm. Sie sind in Akershaw, ich sage jetzt mal, gefangen. Kommen Sie da weg? Können Sie irgendwo anders hinfahren? Können Sie nach Hause? Wie ist Ihre Situation?
0: Nein, nach Hause geht überhaupt nicht. Das wurde mir gerade gesagt. Das kann noch bis zu einer Woche dauern oder sogar mehr. Es kommt jetzt alles darauf an, was mit den Winden geschieht und wie die Feuer wirklich jetzt stabilisiert werden. Es wurde gestern Nacht noch gesagt, es sei mehr stabil. Nachrichten um 6 Uhr heute Morgen zwar wieder, dass es instabil ist und vor allem mit den neuen Winden wieder mehr ins Negative geht als ins Positive.
1: Wir müssen
0: abwarten und bleiben im Hotel.
1: Wie empfinden Sie die Behörden? Wie werden Sie informiert? Wie finden Sie die ganze Krisenkommunikation?
0: Langsam und nochmal langsam, aber das ist sehr französisch. Wir hoffen, dass wir endlich irgendwie mal Klarheit bekommen, weil ich habe auch Reisen in der kommenden Woche und müsste wissen, ob ich noch packen kann oder nicht. Aber man weiß eigentlich nichts mehr, als dass wir abwarten müssen.
1: Stefan Orth, Deutsch-Schwede, zugeschaltet aus Arcachon. Danke, dass Sie sich für uns die Zeit genommen haben. Wir sprechen uns in einer Stunde wieder. Danke Ihnen.
2: Danke. Der Schock nach dem Anschlag auf den CSD, er sitzt immer noch tief. Und viele Menschen fragen sich, hätte diese Tat verhindert werden können? Denn der mutmaßliche Täter, der war schon sehr, sehr lange den Sicherheitsbehörden bekannt und wurde sogar als Hochrisikoperson eingestuft. Und trotzdem war er auf freiem Fuß. Jetzt beginnt die politische Debatte über die Konsequenzen. Und dabei geht es auch um eine sehr weitreichende Forderung.
3: Präventivhaft für Gefährder ist etwas, was aus meiner Sicht zwingend notwendig ist.
4: Der Innenminister will Härte zeigen. Hätte so die Tat vom Samstag verhindert werden können? Deutsche Behörden kennen insgesamt 410 islamistische Gefährder. Davon befinden sich 255 in Deutschland. 100 davon sind in Haft. Die restlichen will Dobrindt mit Fußfesseln versehen oder auch inhaftieren. Der Einsatz von Fußfesseln ist erlaubt als eine Folge des Anschlags vom Breitscheidplatz von vor fast 10 Jahren. Eine Präventivhaft dagegen ist in jedem Bundesland anders geregelt, zeitlich begrenzt und rechtlich nicht ganz einfach.
5: In einem Rechtsstaat brauchen Sie ja einen triftigen Grund, um eine Person zu inhaftieren. Das ist vollkommen klar. Deswegen würde ich zunächst einmal sagen, dass man sich um die Gefährder kümmert, gegen die bereits ein Haftbefehl vorliegt. Dann hätten wir schon viel gewonnen.
4: Ein Problem für die Behörden ist, dass sich immer mehr junge Menschen radikalisieren. Nicht mehr in Moscheen, sondern auf Social Media. Das gelte es anzupacken.
6: Wir müssen doch dahin kommen, dass wir nicht erst Gefährder haben, die wir wegsperren, sondern es soll gar nicht dazu kommen, dass es Gefährder gibt. Und dazu muss man natürlich islamistische Gewalt und auch islamistische Ideologie ernst nehmen und auch natürlich deren Sümpfe trockenlegen.
4: Der Innenminister will schnell handeln. Präventivhaft, elektronische Fußfesseln, Änderungen im Jugendstrafrecht, um solche Taten wie beim CSD in Berlin zu verhindern.
2: Und sind das genau die richtigen Lösungen? Darüber sprechen wir jetzt mit Ahmad Mansour, Psychologe und Experte für Islamismus und Radikalisierung. Er ist heute Morgen zu Gast bei Anke Plättner in Berlin. Guten Morgen zu euch.
7: Schönen guten Morgen, Ahmad Mansour.
8: Guten Morgen.
7: Herr Mansour, der Innenminister sagt, Präventivhaft ist eine Maßnahme. Eine Präventivhaft, wie finden Sie das? Und wäre das eine Chance, Menschen zu deradikalisieren?
8: Nee, das wäre eine Chance, Menschen abzuschrecken. Wir müssen alles Erdenkliche tun, um unsere Gesellschaft von diesen Terroristen zu schützen. Und alles, was das Grundgesetz ermöglicht, müssen wir versuchen. Aber Repressionen alleine werden nicht helfen. Wir brauchen Präventionsarbeit. Wir müssen schneller sein als die Islamisten und um jeder Seele dieser jungen Menschen kämpfen, bevor sie sich radikalisieren.
7: Sie sagen das seit vielen Jahren, Herr Mansour. Das ist ja immer wieder dieselbe Forderung. Woran scheitert es? Warum funktioniert das bisher nicht?
8: Ich glaube, weil die Politik in den letzten Jahren das Thema Islamismus nicht ernst genommen hat. Nicht nur die Politik, auch Teile unserer Zivilgesellschaft wollte einfach die Gefahren für die Demokratie einseitig sehen im Rechtsextremismus. Und ich appelliere seit Jahren, dass wir die Gefährdung in 360 Grad sehen. Wir haben Islamisten, wir haben Rechtsradikaler, wir haben Linksradikaler und wir brauchen eine gesamtgesellschaftliche Konzept, um Menschen vor diesen Extremisten zu schützen. Und immer, wenn es reflexhaft bleibt, nach jedem Anschlag, ob das Rechtsextremismus oder Islamismus, haben wir ganz viele Forderungen, aber 2-3 Monate danach passiert daraus nichts. Und da müssen wir hin, zu begreifen, wir haben ein Problem, die ist komplex und brauchen ganz unterschiedliche Maßnahmen und Lösungen.
7: Was hätte denn jetzt geholfen in diesem Fall? Der Täter war bekannt, er ist schon lange radikal. Wie hätte man den ja davon abhalten können, diese Tat zu tun?
8: Wissen Sie, in den letzten Jahren haben wir mit Einzeltätern zu tun. Das heißt, Leute, die sich online radikalisiert und nicht mal ihr Umfeld hat mitgekriegt, dass sie sich radikalisiert haben. Und dann waren sie in der Lage, Anschläge durchzuführen. Haben wir in Solingen, in München, in Mannheim gesehen. Hier haben wir mit jemandem, der sichtbar radikal war. Und deshalb müssen wir auch von Versagen sprechen. Gefährder, eingestufter Gefährder, dürfen kein Auto mieten und dürfen nicht frei sich bewegen. Deshalb glaube ich, in diesem Fall war das absolut zu verhindern, wenn die Sicherheitsorgane besser gearbeitet haben. Im Nachhinein sind wir alle schlau, aber das müssen wir aufarbeiten. Weil sowas darf nicht noch mal passieren.
7: Aber warum radikalisiert sich jemand, der hier in Berlin geboren ist?
8: Auch damals bei den IS, als über 1000 Menschen Richtung IS ausgereist sind, waren viele dabei, die hier geboren, aufgewachsen, in zweiter, dritter Generation, zum Teil sogar Deutsche ohne Migrationshintergrund, die den Islam angenommen und sich danach radikalisiert haben. Die Gründe dafür sind sehr unterschiedlich. Vor allem in Zeiten der Überforderung, der persönlichen Krise, suchen die Menschen nach einfacher Lösungen. Und Islamisten, genau wie Rechtsextremisten, bieten diese einfache Lösung. Sie bieten Orientierung, Halt, Zugehörigkeit zu einer Elite. Und die Frage, die ich als jemand, der in diesem Bereich arbeitet, stelle, wie können wir schneller sein als die Islamisten und diese Menschen Angebote machen, online wie auch offline.
7: Und was wäre denn ein Angebot? Was kann der Staat dann bieten?
8: Also Widersprechen zum Beispiel, Wertevermittlung, Fachpersonal dahin sensibilisieren, zu erkennen, wenn jemand sich radikalisiert und dann Hilfe suchen, mit den Familien zusammenarbeiten. Alles, was wir vor der Radikalisierung tun können, ist ein Gewinn für diese Gesellschaft. Dann, wenn die Leute schon ein geschlossenes Weltbild haben, wie in diesem Fall, ist es schwierig, diese Menschen zu deradikalisieren. Deradikalisierungsarbeit ist Ressourcen intensiv, dauert sehr lange und hat wenig Erfolgsquote als bei der Präventionsarbeit.
7: Also früh anfangen mit der Prävention, damit solche schrecklichen Taten verhindert werden kann, sagt Ahmad Mansour. Ganz herzlichen Dank für den Besuch hier. Weiter mit euch in Köln.
2: Ja, und herzlichen Dank euch beiden. Wir erweitern die Perspektive nachher noch mit Sebastian Fiedler. Er ist innenpolitischer Sprecher der SPD-Bundestagsfraktion. Und hier macht der Sven jetzt weiter und schlägt ein ganz, ganz anderes Kapitel auf, oder?
1: Oh, ich würde dich einladen zu mir aufs Sofa. Denn danke. Ich würde jetzt mal fragen, wenn ich jetzt in eine Buchhandlung gehe und dir ein Buch kaufe für den Sommerurlaub, Sommerlektüre, was müsste ich kaufen?
2: Also ich bin totaler Fan von so Coming-of-Age-Romanen. Also so Heartland von Benedikt Wells fand ich total toll. Oder Ewald Ahrens, Der große Sommer. Ich finde das so ins erwachsene Alter reinwachsen, finde ich super.
1: Weißt du was? Kann ich nicht liefern, aber ich kann was liefern, was
2: aber
1: ich toll
2: nicht,
1: finde.
2: Aber nicht, dass du gefragt hast.
1: Krimis, sowas mit außergewöhnlicher Wendung hat Thomas Schindler am Start.
9: Erstes Buch, ein Stadtroman der Schweizer Schriftstellerin Jael Inukai. In die Auster wird der reiche Geschäftsführer eines Kaufhauses tot aufgefunden. Neben der Polizei ermittelt auch die 73-jährige Leonora, die über Jahrzehnte als Reinigungskraft bei eben diesem Toten angestellt war.
10: Ein bisschen Sozialkritik steckt drin, die Schere zwischen Arm und Reich, die Rentnerin, die mit dem Geld nicht auskommt und noch arbeiten gehen muss. Aber vor allem ist die Auster ein fast schon aus der Zeit gefallener, klassischer Krimi in so einem komödiantischen Miss Marple-Stil. Und was mir besonders gut gefallen hat, im letzten Drittel glänzt der Roman mit einer wirklich überraschenden Wendung.
9: Die Auster. Schräger Krimi-Mix im Kaufhaus-Setting von Jael Inukai. Weiter geht es mit der Bochumer Schriftstellerin Annika Büsigen. Und es geht von der Stadt aufs Land. Ihr neuer Roman Magisch spielt in einem Dorf am Rande des Ruhrgebiets. Maries Beziehung ist gerade gescheitert und dann kehrt nach 15 Jahren Jugendliebe Paul Magisch aus Berlin ins Dorf zurück.
10: Sie sind ja eigentlich als Schriftstellerin, kann man sagen, eine Spätstarterin.
11: Voll.
10: Nordstadt, da waren Sie 41?
11: 41, Spätzünder.
10: Vor 4 Jahren?
11: Ja, genau.
10: Und das ist jetzt schon Ihr viertes Buch?
11: Ja.
10: Da haben Sie einiges an Mitteilungsbedürfnis aufgestaut.
11: Ja, ich habe sehr lange Luft geholt. Ich habe sehr lange Luft geholt und ich habe auch die ganze Zeit geschrieben, so ist das nicht.
10: Der Romantitel Magisch benennt keine Situation oder einen Ort, sondern einen Menschen, eine Figur. Was ist Magisch für ein Typ?
11: Ich bewundere Magisch immer. Magisch ist so unkaputtbar. Meistens ist der so wahnsinnig entspannt und das ist sowas, wo ich denke, oh, das hätte ich auch gern.
10: Und was ist Marie für ein Typ?
11: Marie ist so ein bisschen rastlos, ist aber vielleicht auch manchmal so ein bisschen wie ein Holzflock. Also ich glaube, so Gefühle sind nicht so ihre Superstärke und da brauchst du vielleicht ein bisschen Hilfe bei manchmal.
10: Sie sind selbst auch Gymnasiallehrerin. Wo überlappen sich vielleicht auch Schriftstellerei und Lehrerin sein?
11: Naja, man ist halt im Leben auf jeden Fall. Also ich finde irgendwie, das ist ja für mich auch das Wichtige, das ist schön, dieses zu wechseln zwischen diesen Welten. So, also ich glaube, ich könnte jetzt gar nicht den ganzen Tag irgendwie in einem Haus sitzen, auf den See starren und dann so eine Geschichte schreiben.
9: Jael Inokais, die Auster. Ein Kaufhaus, eine Leiche, ein origineller Krimi, der nicht in die eine Schublade passt. Und morgen erscheint der neue Roman von Annika Büsing, Magisch. Zwei Hauptfiguren, die sich eine neue Chance geben, tolle Dialoge und eine ergreifende Familiengeschichte.
4: Hilfe bei Urlaubsärger.
2: Ja, und genau die Hilfe bekommen wir heute von MoMA-Anwalt Kairo Degra. Ich vermute, bei dir auch selbst laufen ganz schön viele skurrile Fälle auch ein an merkwürdigen Urlaubsgeschichten.
12: Es gibt nichts, was es nichts gibt. Und gerade wenn die Hochsaison angebrochen hat, dann glüht das Telefon.
2: Vermutlich kommt es auch häufiger vor, dass so wie Tobias Menschen seit 2 Tagen auf ihren Koffer warten. Er wartet auf Mallorca gerade auf seinen Koffer. Was soll er machen?
12: Das ist nicht sehr selten. Man schätzt, dass im Jahr 30 Millionen Koffer verloren gehen bei der Fliegerei, aber 99,5% oder noch mehr tauchen binnen 24 Stunden wieder auf. Darum ist immer ganz wichtig, diesen Kofferschnipsel aufzubewahren, den man kriegt, wenn man seinen Koffer aufgibt. Und ganz wichtig ist, wenn der Koffer jetzt weg ist, beim Reiseveranstalter und auch bei der Airline sofort reklamieren, sagen, such diesen Koffer, weltweit wird er jetzt gesucht. Und während der Überbrückung kann er sich auch durchaus Ersatzkleidung kaufen, auch Hygieneartikel, aber sehr zurückhaltend. Da darf man jetzt also nicht aus dem Vollen schöpfen, sondern wirklich sehr zurückhaltend auf Mallorca. Da reicht ein T-Shirt und eine kurze Hose. Also jetzt nicht Designerkleidung kaufen.
2: Dann noch eine anonyme Frage. Ich habe mich im Fitnessstudio des Hotels durch ein defektes Sportgerät verletzt. Habe ich Anspruch auf eine Entschädigung?
12: Durchaus, da hat man 2 Ansprechpartner, einmal das Hotel selbst oder auch den Reiseveranstalter, wenn er dieses Fitnessstudio versprochen hat. Denn der Veranstalter muss auch dafür sorgen, dass im Hotel keine Gefahrenquellen sind. Und hier könnte es sein, muss man im Einzelfall prüfen, dass eine Verkehrssicherungspflicht vom Veranstalter verletzt wurde, dass er das nicht regelmäßig überprüft hat. Und dann hätte dieser Urlauber gegen zwei Gegner, quasi Hotel- und Reiseveranstalter, Ersatzansprüche.
2: Wir erweitern unsere bunte Tüte an Urlaubsärgernissen noch mit dieser. Hier werden nämlich eine Umfrage auf der Straße gemacht, was Ihnen schon so passiert ist.
13: Ja, was könnte man denn machen, wenn man also privat bucht? Gibt es da auch Möglichkeiten wie pauschal? Da weiß ich das, aber bei privat weiß ich das jetzt leider nicht.
2: Ja, wie sind da die Ansprüche?
12: Ja, als Pauschaltourist habe ich natürlich immer meinen Reiseveranstalter, Ansprechpartner, wenn was nicht hinhaut. Und man ist echt gut abgesichert als Pauschaltourist. Wenn man jetzt privat bucht, so hat der Zuschauer das hier ja genannt, dann hat er wahrscheinlich eine Mietwohnung irgendwo gebucht, dann ist mein Vermieter vor Ort mein Ansprechpartner. Dann gilt aber auch eventuell das Recht des Landes, wo ich gemietet habe, wenn er jetzt eine Finca auf Mallorca gebucht hat oder so. Und das Durchsetzen seiner Rechte könnte etwas schwieriger sein. Ich muss womöglich in Spanien dann klagen, wenn es Mallorca ist. Und darum ist die gute alte Pauschalreise gar nicht so schlecht.
2: Wir waren schon bei den Kakerlaken angekommen. Jetzt leider sind wir auch noch bei den Bettwanzen unterwegs. Was mache ich, wenn ich Anzeichen für Bettwanzen im Hotelbett finde? Ist es ein Reisemangel?
12: Es ist
2: eigentlich zu viel an.
12: Wenn man die nicht selbst mitgebracht hat, sondern sie sind tatsächlich im Hotel vorhanden, ist es natürlich ein Reisemangel. Da gilt es sofort eine bei der Rezeption und beim Reiseveranstalter eine Anzeige zu machen, eine Reklamation, ein anderes Zimmer. Aber es gilt auch, Beweise zu sichern. Einfach mal hören, auch in den Nachbarzimmern, ist das bei euch auch so das Problem? Denn oft wird vorgeworfen, was ich eingangs sagte, dass man die Bettwanzen mit von zu Hause gebracht hat, weil niemand anders im Hotel davon betroffen ist.
2: Da möchte ich mal wissen, wer das überprüfen kann, von wo die Bettwanze kommt, oder?
12: Ja, aber wenn jetzt das Nachbarzimmer auch betroffen ist, dann spricht schon der Anschein dafür, irgendwas stimmt da im Hotel nicht. Und darum einfach mal rechts, links klopfen. Und mal fragen, ist bei euch auch so.
2: Kai, vielen Dank für diese sehr, sehr hilfreichen Infos. Wir freuen uns auf weitere Probleme, die Sie uns schildern. Sie können uns schreiben per Mail und dort auch Fotos hinterlassen aus Ihren Urlaubsorten. moma.service@ard.de oder Sie rufen an 0221 567895 und zweimal die 0. Und hier geht es jetzt ganz entspannt rüber zu Ocker mit dem Sport.
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15: Genau so ist es. Schönen guten Morgen zum Sport hier im ARD-Morgenmagazin. Ja, am 15. August ist der erste offizielle Arbeitstag vom neuen Bundestrainer Jürgen Klopp. Und zur Jobbeschreibung gehört wahrscheinlich, es sollte eine Art Messias sein, denn so groß ist ja die Hoffnung von außen, dass mit ihm wirklich dann auch alles besser wird. Ja, und gestern wollte Jürgen Klopp eigentlich in Mainz sein bei der internationalen Trainertagung, beim Trainerkongress. Dort wollte er für seinen ehemaligen Arbeitgeber, für Red Bull, ein bisschen über das Trainerdasein philosophieren. Nun ist ja alles anders gekommen. Klopp ist mittlerweile Bundestrainer und braucht noch so eine kleine Auszeit, bevor es dann wirklich losgeht. Und deshalb wechselte er sich bei diesem internationalen Trainerkongress selbst aus und jemand anderes Prominentes ein.
16: Wenn der sportliche Chef des DFB Rudi Völler reden soll, weil ein anderer, Jürgen Klopp, noch nicht möchte. Der neue Bundestrainer kommt per Videobotschaft.
17: Jetzt bin ich Trainer geworden, das war schon schwer genug. Aber jetzt muss ich auch zeigen, dass ich es auch bleiben kann. Und genau darauf möchte ich mich jetzt konzentrieren.
16: Er brauche noch etwas Zeit, darum nur per Video, um aber gerade in Richtung Rudi Völler noch mal nachzulegen.
17: Für mich kommt Rudi Völler rein. Wenn das mir mal jemand gesagt hätte während meiner Spielerkarriere, dann hätte die auch schon was ausgesehen.
16: Das kommt an bei den 1400 Teilnehmenden bei diesem Kongress in der Mainzer Rheingoldhalle. Dass Rudi Völler nach der WM-Blamage nicht hingeschmissen hat, liegt auch an Klopp. Dieser soll jetzt mutig sein.
18: Und deshalb hat er auch die Qualität und auch die Wucht und die Macht, auch Dinge vielleicht auch mal auszuprobieren, unabhängig von den Ergebnissen. Das wird er sich auch schon überlegt hat mit seinem Trainerteam.
16: Jürgen Klopp, der Motivator, der Menschenfänger. Viele Trainer auf dem internationalen Kongress in Mainz freuen sich über den frischen Wind. Wenn einer die Massen begeistern könne, dann Jürgen Klopp. Auch Trainerin Marie-Louise Ether, die bei der sehr großen Männerdichte ein wenig untergeht, setzt Hoffnungen in Jürgen Klopp.
19: Hat ja auch mit seiner Riesenerfahrung, auch was den fußballerischen Ansatz angeht, denke ich, eine klare Spielidee, wo es sicherlich sehr viel Spaß machen wird, dann auch die Mannschaft wieder Fußball spielen zu sehen.
16: Das wollen doch alle. Eine deutsche Mannschaft, die wieder richtig Spaß macht.
15: Ja, sind wir gespannt drauf. Erster Einsatz für Jürgen Klopp dann in der Nations League im September. Jetzt schauen wir auf etwas anderes voraus. In zwei Wochen nämlich ist es soweit. Dann beginnt die Reit-WM in Aachen. Gestern gab es die letzte große Pressekonferenz. Und zwar nicht in Aachen, sondern beim Ministerpräsidenten von Nordrhein-Westfalen, von Hendrik Wüst, in Düsseldorf. Schon sechsmal war Aachen ja Schauplatz der WM, zuletzt vor 20 Jahren. Und deswegen heißt das Motto diesmal Welcome Home. Und man kann sagen, die Reitelite freut sich auf eine stimmungsvolle WM.
20: Es ist das Nonplusultra. Wir sagen es immer, es ist das Mekka oder das Wimbledon des Reitsports. Und ja, jetzt nach Hause zu kommen, in Anführungsstrichen, nach 20 Jahren wieder mit der Weltmeisterschaft und da wieder teilnehmen zu dürfen, ist ganz besonders.
21: Ja, das ist immer ein Traum. Ich bin ja jedes Jahr fast in Aachen für die TIO, aber Weltmeisterschaft ist sicher was Spezielles und ein Highlight.
22: Viel Lob von Dressurweltmeisterin Isabel Wehrt und Springreitweltmeister Henrik von Eckermann. Sie alle kommen jedes Jahr wieder nach Aachen und genießen nicht nur die guten Reitbedingungen, sondern auch die Kulisse mit großem Stadion und begeistertem Publikum. Und in diesem Jahr reiten sie sogar mit Hymne ein, denn die wurde extra für die Reit-WM komponiert. Und für die Parareitsportler gibt es auch eine Neuigkeit.
0: Erstmals findet die Para-Weltmeisterschaft integriert bei einer Weltmeisterschaft statt. Das bedeutet zur selben Zeit, in denselben Sportstätten und ebenfalls vor Rekordkulisse.
22: Im Aachener Stadion ist alles bereit für die 650 Reiter aus 65 Nationen. Der Rasen ist perfekt und neue Ställe für die Pferde gibt's auch. Welcome home heißt es am 11. August mit großer Eröffnungsfeier.

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1: Jetzt schnell rüber nach Hamburg.
2: Ja, genau, da ist heute die Tagesschau mit Julia Niharek-Hasen.
1: Guten Morgen.
3: Ganz genau, guten Morgen. Dobrindt will nach CSD-Anschlag schärfer gegen Gefährder vorgehen. Sie sollten künftig nicht mehr nach dem Jugendstrafrecht behandelt werden. In den ARD-Tagesthemen sagte der Bundesinnenminister, er habe kein Verständnis dafür, dass eine Haftstrafe des mutmaßlichen CSD-Attentäters zur Bewährung ausgesetzt wurde. Auch könne man bei Gefährdern elektronische Fußfesseln nutzen oder Präventivhaft anordnen. US-Regierung stellt Eilantrag beim Obersten Gerichtshof für verschärfte Wahlregeln. Wenige Monate vor den US-Parlamentswahlen will Präsident Trump umfassende Änderungen im Wahlrecht durchsetzen. Mit dem Eilantrag soll die Entscheidung einer unteren Instanz ausgesetzt werden. Diese hatte die Trump-Regierung daran gehindert, Wählerdatenbanken zu erstellen und neue Regeln für die Briefwahl umzusetzen. US-Präsident Trump empfängt Selenskyj und Netanyahu. Der ukrainische Präsident und der israelische Regierungschef Netanyahu reisen anlässlich der Trauerfeier für den verstorbenen US-Senator Graham nach Washington. Mit Netanyahu trifft sich Trump zum ersten Mal seit Beginn des Iran-Krieges Ende Februar. Mit Selenskyj dürfte Trump über neue Versuche sprechen, eine Waffenruhe im Krieg mit Russland zu erreichen. Kleinerer Waldbrand bei Bordeaux unter Kontrolle. Gegen den größeren Brand in der Region kämpfen die Feuerwehren allerdings weiter. Frankreichs Präsident Macron warnte bei einem Besuch der Einsatzkräfte, dass die kommenden Wochen hart würden. In Spanien brennen weiterhin große Feuer in drei Regionen um die Hauptstadt Madrid sowie in der Provinz Castellón im Osten des Landes. Auch Portugal meldet jetzt mehrere große Waldbrände. Kanzler Merz trifft irischen Premierminister Martin in Dublin. Anlass des Besuches sind die Verhandlungen über den EU-Haushalt für die Jahre 2028 bis 2034. Merz lehnt die bisherigen Vorschläge in Höhe von knapp 2 Billionen Euro als zu hoch ab. Irland hatte im Juli die EU-Ratspräsidentschaft übernommen und will die Verhandlungen voranbringen. Gewinn von Mercedes im zweiten Quartal um 26% eingebrochen. Der Autobauer hat deutlich weniger Fahrzeuge verkauft. Wie der Stuttgarter Konzern mitteilte, ging der Absatz um knapp 7% im Vergleich zum Vorjahreszeitraum zurück. Die Verkaufszahlen in Europa und den USA seien zwar gestiegen, hätten aber den Einbruch von 30% in China nicht ausgleichen können. Betty Saar, mit 99 Jahren gestorben. Sie war eine der bedeutendsten afroamerikanischen Künstlerinnen ihrer Generation und eine zentrale Figur der Black Art-Bewegung der 1960er Jahre. Saar prägte die Kunstform der Assemblage, Skulpturen aus gefundenen Gegenständen. Sie starb wenige Tage vor ihrem 100. Geburtstag. Und die Tagesschau meldet sich wieder um 8 Uhr und damit zurück nach Köln zu Julia Schöning und Sven Lorig.
1: Dankeschön, Julia. Schönen guten Morgen.
2: Es warten genau diese Themen auf Sie.
1: Wir schauen mal, ich muss gestehen, ich habe verdrängt, was wir als erstes Thema machen.
2: Guck mal.
1: Wir fahren über die Grenze und tanken mal billig ein, weil es gibt 7 Nachbarländer von uns, wo es günstig ist. Bei 2 ist es teuer und das tut ja sonst weh an der Tankstelle. Deswegen machen wir Tanktourismus.
2: Voll der Tanktourismus, ja. Genau. Dann haben wir noch 2 junge Frauen zu Gast, die wirklich die Ausbildung an sich feiern. Am 1.8. starten ja wieder die Ausbildungsbetriebe. Und wir haben eine Bäckerin zu Gast und eine Bestatterin. Und die feiern wirklich ihre Berufsbilder.
1: Und wir machen Stadtland Plus. Das ist unsere Urlaubsreise, um mal so ein paar Ziele zu nennen in Deutschland, die vielleicht noch nicht ganz so bekannt sind.
2: Und wir feiern Donald natürlich eigentlich jeden Tag, feiern wir den Donald, oder?
1: Auf jeden Fall.
2: Wir freuen uns, dass du da
1: gerade
2: bist.
1: Gerade jetzt,
2: Donald,
1: bei dieser Hitzewelle, die kommt, aber das geht heute schon los, ne?
4: Das geht heute los im Westen und Südwesten. Im Norden ist hier nur kurz, nur 2 Tage. Also das ist eigentlich gar keine richtige Hitzewelle. Dazu müsste es 3 Tage hintereinander mit mehr als 30 Grad geben. Also Hamburg hat noch Glück.
1: Also die Welle ist definiert. 3 Tage muss eine Welle sein.
4: Ja, mindestens. Und
1: okay.
4: Im Süden sind es aber wieder viele Tage mit mehr als 30.
1: Okay, hier sind die Aussichten.
4: Ja, schönen guten Morgen und herzlich willkommen. Wir schauen auf die Wetterkarte und sehen unser Hochdruckgebiet Olaf, das dann so langsam jetzt die Hitze aus Spanien wieder anzapft. Eine kleine Warmfront sehen wir hier. Und das können wir mal bewegt anschauen auf dem Niederschlagswolkenvorschaufilm. Da hängen nämlich noch ein paar dichtere Wolken dran, die heute so

0: so den Norden von Deutschland streifen. Und da kann auch örtlich mal ein Regentröpfchen herausfallen. Aber ich sehe in Spanien und Frankreich erst einmal wolkenlos. Erst am Donnerstag müsste gleich aufploppen, können hier so ein paar Schauer und Gewitter schon mal entstehen und werden sich dann weiter in Richtung Deutschland auch verlagern. Aber flächendeckenden Regen wird es nicht geben. Heute Vormittag für die meisten wirklich sehr schön sonnig schon. Allerdings Richtung Nordwesten noch dichtere Wolkenfelder, drumherum locker bewölkt. Ein paar flache Nebelfelder sind schnell weggeheizt. Zum Nachmittag dann wird diese Warmfront mit dichterem Gewölk auch weiter Richtung Mecklenburg-Vorpommern und auch den Norden Brandenburgs dann mal erwischen, zumindest Streifen. Ganz im Norden sind ein paar schüchterne Regentropfen nicht ganz ausgeschlossen. Ansonsten würde es aber überwiegend sonnig bleiben Richtung Westen und Süden. Die Temperaturen. Im Norden an den Küsten nur ungefähr 21, für viele 23 bis 28 Grad. Im Westen und Südwesten 30 bis 32 Grad. Sie merken, meine Stimme geht flöten. Moment. So, jetzt ist es besser. Und der Wind im Süden nur ganz schwach aus unterschiedlichen Richtungen. Im Norden über der Ostsee noch mit Stärke 5, aber der wird dann auch deutlich schwächer. Der Trend für die nächsten Tage. Morgen am Mittwoch aus den Alpen heraus schon mal ein erstes Hitzegewitter, nicht ganz ausgeschlossen. Höhepunkt der Hitze dann am Donnerstag mit bis zu 38 Grad. Einzelne Gewitter können schon bis rauf zur Ostsee entstehen. Und am Freitag und Samstag wird dann die Hitze wieder Richtung Süden zurückgedrängt. Dort aber zum Teil immer noch schwere Gewitter. Im Norden dann relativ freundlich und angenehmer temperiert.
1: Danke, Donald.
2: Wir wandern an die Tankstelle. Das ist ja ungefähr so ein Ort, wo man im Moment einfach unfassbar gar nicht gerne ist, weil man erschrocken ist über das, was man da zahlen muss. Und jetzt gehen auch noch alle ab in den Urlaub. Und
1: das tut richtig weh. Aber wenn man dann mit dem Auto in den Urlaub fährt und über die Grenze kommt, dann ist es in 7 von 9 Fällen, denn so viele Nachbarländer haben wir, völlig überraschend ganz anders. Und zwar schöner, angenehmer, es tut gar nicht so weh. Nur in Dänemark und in den Niederlanden ist es ein bisschen teurer, in allen anderen Nachbarländern günstiger.
2: Deswegen machen wir jetzt einfach mal ein bisschen Tanktourismus an der deutsch-polnischen Grenze.
3: Nicht viel los an diesem Vormittag an dieser Tankstelle in Frankfurt-Oder. E10 gibt es für knapp 2,05 Euro. Wer hier unweit der polnischen Grenze tankt, hat meist einen Grund.
4: Weil der Tank leer war, weil es jetzt nicht anders ging.
5: Ich bin sehr faul tatsächlich. Das sind die einzigen Gründe. Also es ist auf jeden Fall smarter, nach Polen kurz rüber zu fahren. Ja.
6: Gut, in dem Fall ist es ein Firmenwagen. Meine Tankkarte geht nur in Deutschland. Aber jeder, der in Polen tankt oder in Tschechien etc., ist absolut nachvollziehbar. Ich würde es genauso machen.
3: Zwischen Frankfurt und dem polnischen Subice sind es nur ein paar Autominuten. Einmal rüber über die Oder. Hier sind die Preise in polnischen Zloty ausgewiesen. 7 Zloty 42 für das polnische E10 sind rund 1,67 Euro, das spart.
7: So 30 Cent pro Liter, ne? Genau. Was haben? Ach ne, oh nee, reicht ja gar nicht. 50 Cent. Bestimmt.
8: Kriegt man immer mehr mit. Sobald die Preise wieder nach oben schießen drüben, fahren die Leute hier rüber. Solange nutzen sie es aus. Und man merkt es auch am Wochenende, viele Berliner, viele aus der Umgebung, kommen viele rüber.
3: Die polnische Regierung hatte insbesondere die Mehrwertsteuer für Sprit drastisch gesenkt, um den Preisanstieg einzudämmen. Seit Anfang Juli sind die Steuern aber wieder auf dem alten Niveau. Trotzdem ist das Tanken in Polen derzeit immer noch günstiger.
8: Man hat immer noch die Hoffnung, dass es irgendwann sich wieder ein bisschen beruhigt, der Staat eben vielleicht wieder ein bisschen entgegenkommt und das alles wieder ein bisschen ruhiger wird. Ist einfach so.
9: Wissen Sie, man sollte sich mal die Multis zur Brust nehmen, ja? Das sind nicht nur diejenigen, die da die Rohstoffe haben, also Erdöl und Gas, sondern auch die Konzerne.
3: Tanken im Grenzgebiet. Wer richtig sparen will, bringt gleich den Kanister nach Polen mit.
2: Ja, darauf erstmal ein richtig gutes Brot an diesem Morgen. Das Bäckerhandwerk feiert ein bisschen eine Renaissance, weil immer mehr junge Menschen interessieren sich genau für diesen Ausbildungsberuf. Jetzt am 1.8. startet das neue Ausbildungsjahr und wir feiern gleich so ein bisschen zwei Ausbildungsberufe hier bei uns auf der MoMa-Couch. Schauen uns aber erstmal an, wie es anderen jungen Menschen in ihrer Ausbildung geht.
10: Nick Kellner weiß genau, in welchem Regal er was findet. Er ist im zweiten Lehrjahr bei der Sächsischen Haustechnik Dresden und stellt Material für Handwerker zusammen. Die Kaufmannslehre ist seine Wunschausbildung, vor allem wegen der Aufstiegschancen und des Kundenkontakts.
11: Es gibt solche Kunden, es gibt solche Kunden. Also ist eigentlich kaum ein Tag gleich. Jeden Tag kommen verschiedene Sachen rein. Ja, diese Abwechslung im Beruf halt.
10: Laut einer Befragung der Bertelsmann Stiftung können sich mehr junge Menschen eine Ausbildung vorstellen als ein Studium. Vor allem ein bundesweiter Trend lässt sich jetzt schon in Sachsen beobachten.
12: Wir erleben, dass im Bereich des Handwerks die Klasse.

0: Hausbesitzer, Tischler, Maurer beispielsweise, Zimmermann, dass dort sehr viel Nachfrage herrscht von Jugendlichen. Und was das Gute dabei ist, das Angebot der Betriebe ist auch vorhanden. Und beides kommt ganz gut zueinander.
1: Bei der Sächsischen Haustechnik Dresden fangen mit dem kommenden Lehrjahr gleich 13 neue Auszubildende an. Eine Entwicklung, über die sich die Ausbildungsleiterin freut.
2: Dadurch, dass die Menge der Bewerber gestiegen ist, haben wir natürlich die Chance gehabt, qualitativ zu sortieren. Dass wir einfach schauen, wer passt am besten zu uns. Und das war dieses Jahr schon möglich.
1: Nick Kellner ist mit seiner Berufswahl mehr als zufrieden und ist damit nicht allein. Laut Bertelsmann-Studie würden sich 9 von 10 Befragten jederzeit wieder für ihre Ausbildung entscheiden.
3: Und ich glaube, Marla und Silja sind auch sehr, sehr froh über den Beruf, den sie für sich gewählt haben. Du, Marla, bist gerade fertig geworden als Bestatterin. Und du, Silja, bist noch in der Ausbildung zur Bäckerin. Was besonders gefällt dir oder warum hast du dich genau für diesen Ausbildungsberuf entschieden, der ja doch ein sehr besonderer ist?
4: Ich habe mich für diesen Beruf entschieden, einfach da ich es total schön finde, dass man trotz diesem tiefgehenden Thema, dass man den Hinterbliebenen einfach einen schönen Abschluss schaffen kann. Also wenn man merkt, dass man trotz dieser Traurigkeit oder dieser Dunkelheit da etwas Licht hineinbringen kann, das ist einfach schön, das zu merken.
3: Ist es so, dass, weil man würde ja erstmal denken, man hat ein bisschen Berührungspunkte, gerade als junger Mensch, wo man ja eigentlich so über den Tod sich im besten Fall noch nicht so viele Gedanken machen muss. Mhm. Da gab es bei dir keine Berührungsängste?
4: Tatsächlich nicht. Also mir war es wichtig, bevor ich in diesen Beruf einsteige, dass ich ein Praktikum mache, damit ich das weiß, ob ich das kann oder nicht. Die Interesse war zwar da, aber ich musste das erstmal abtasten. Und als ich das Praktikum gemacht habe, auch in meinem Ausbildungsbetrieb, war klar, dass gefällt mir, ich habe keine Berührungsängste.
3: Und in dem Ausbildungsbetrieb bist du jetzt auch übernommen worden. Silja, bei dir ist es so, du hast erst ein Studium gemacht, ein BWL-Studium, und bist dann zum Bäckerhandwerk übergewechselt. Wie kann ich mir diesen Wechsel erklären?
5: Bei mir ist es einfach so, ich hatte das Gefühl, es fehlt so dieses Greifbare in meinem Leben und in meinem Beruf. Ja, ich freue mich einfach natürlich langfristig, hoffentlich auch irgendwann, das beides zu kombinieren, also das Betriebswirtschaftliche mit dem Bäckerhandwerk. Aber aktuell ist es halt schon irgendwie ein anderes Leben, natürlich, mit dem frühen Aufstehen, aber ja.
3: Ja, du bist hier genau richtig bei uns in der Sendung, wo das frühe Aufstehen auf jeden Fall ein Muss ist. Und wenn du sagst, es fehlte dir sowas, also auch was Greifbares, ist das natürlich im Bäckerhandwerk ja wahnsinnig greifbar, was du da tust. Wie würdest du deine Arbeit sonst beschreiben? Also was ist konkret das, was dich auch besonders interessiert an dem Handwerk?
5: Ich finde das Schöne, was auch heutzutage ganz glaube ich, noch mal fokussiert wird, ist einfach, dass Frauen können diesen Job auch ganz einfach ausüben. Also natürlich ist es körperlich, aber es ist auch sehr viel Technik. Und die kannst du erlernen. Mhm. Und dafür musst du nicht super, super stark sein. Das schafft man auch als Frau. Für mich ist einfach dieser Punkt, dass Menschen mit einem Lächeln rausgehen, wenn sie frisches Brot kaufen, das ist das, was einen antreibt, ne?
3: Und das mit dem Lächeln ist bei dir vielleicht was ganz anderes, weil du natürlich auch oft Menschen erlebst, die weinen, also die traurig sind. Wie wichtig würdest du sagen, ist genau auch dieser Punkt des Abschiednehmens für die Hinterbliebenen?
4: Ich würde sagen, es ist schon sehr wichtig. Also es ist für die Angehörigen der Moment. Darum ist auch die Gestaltung der Trauerfeier, die Gestaltung des Beratungsgesprächs total wichtig, da das für diese Angehörigen der eine Moment ist. Darum geben wir wirklich alles, dass es wirklich so flüssig wie möglich läuft, dass es in dem Sinne des Verstorbenen, aber auch trotzdem der Hinterbliebenen ist. Weil die Hinterbliebenen sind die, die da bleiben, die mit diesem neuen Leben quasi ohne des geliebten Menschen, der verstorben ist, leben müssen.
3: Und da kann man auch ganz schön kreativ sein, ne? In dem Bereich, indem man so Rituale schafft vielleicht, die helfen?
4: Genau, also es gibt verschiedene Rituale. Man kann zum Beispiel oft das Grab besuchen. Man geht, gerne zu Stellen, wo man mit dem Verstorbenen früher immer gerne war. Man hört die Musik. Also da gibt es einfach verschiedene Techniken, dass man die Person quasi emotional loslässt, aber nicht vergisst.
3: Silja, bei dir ist es so, es ist das Bäckerhandwerk ist ein bisschen, liegt in der Familie. Deine Eltern haben auch einen Betrieb.
5: Genau.
3: Ist auch ein kreativer Beruf, ne?
5: Ja. Absolut, absolut. Also natürlich hat man

0: dann eine Produktionsmenge und vor allem auch die Produkte und Rezepte vorgegeben in dem täglichen Leben. Mhm. Aber das heißt ja nicht, dass wir nächsten Monat vielleicht mal neues Brot ausprobieren. Und sicherlich, da ergibt sich auch sowieso super viel. Also es entwickelt sich ja auch weiter. Die Ernährung, die Art, wie Menschen gerne essen und auch die Rezepte, Gewürze, was man da auch reinmacht. Also da ist total viel kreativer Spielraum. Mhm.
1: Ich finde es so toll, zwei so junge, strahlende Frauen hier zu erleben, die so brennen für den Ausbildungsberuf, für den sie sich entschieden haben. Einmal Bestatterin, einmal Bäckerin. Alles Gute für eure Zukunft und vielen Dank für euren Besuch hier heute.
0: Vielen Dank.
2: Danke.
3: Und wir holen uns jetzt noch Urlaubstipps in unserer Rubrik Stadt, Land Plus, dieser Sommerserie, die wir heute starten mit dem Buchstaben F. Da sind wir erstaunlicherweise in Brandenburg, obwohl das gar nicht mit F anfängt. Aber wir sind am Schwielowsee, beim Ferch, wir sind beim Fläming und wir sind im Fliegerheim in Borgheide. Und da führt uns unsere MoMA-Reporterin Jacqueline Pivon hin, und zwar sehr persönlich mit ihrem alten Klapprad an Orte, ja, wo sie ganz nostalgische Erinnerungen dran hat. Und das könnte ja für uns auch ein Geheimtipp werden.
4: Mein Buchstabe ist das F wie Ferch am Schwielowsee und das erkunde ich heute mit dem Fahrrad.
5: Ferch ist ein ehemaliges Fischerdorf, ganz in der Nähe von meinem Zuhause. Der Ort hat für mich einen ganz besonderen Charme. Früher kamen hier vor allem Maler an den schönen Schwielowsee in Brandenburg. Ich bin hier, um die Fercher Obstkistenbühne kennenzulernen.
6: Ich glaube, das hier ist die Klingel. Also hier, wo ist jetzt die Obstkiste quasi? Jetzt stehen wir schon mittendrin.
5: Seit 34 Jahren machen Ingrid und Wolfgang Protze hier regelmäßig Musik, Lyrik und Kabarett.
6: Toll!
5: Die Holzpantinen haben hier eine ganz besondere Bedeutung.
6: Ich glaube, mein Opa hatte auch sowas. Und ich meine, der kommt ja auch hier aus der Märkischen Heide. Ich glaube, der hatte auch so eine Holzschuhe.
7: Weil im Sandboden kann man nicht einsinken.
6: Und ihre Gäste bekommen die in die Hand. Und was machen die damit? Ziehen die ja nicht an, oder?
8: Die klappern damit, den Rhythmus der Lieder, die sind unterschiedlich. Und auch Applaus. Das ist ein schöner Beifallsverstärker.
5: Ich sage danke für die spontane Kostprobe und ziehe weiter.
4: Mein nächstes F ist der Fläming, das kleinste Mittelgebirge Norddeutschlands.
5: Mit meinem kleinen DDR-Klapprad fahre ich den Kunstwanderweg entlang, denn am liebsten bin ich hier im Fläming mit dem Fahrrad unterwegs. Entlang an Feldern und Wiesen entdecke ich immer wieder verschiedene Kunstwerke, manche auch mitten im Wald. Mein Höhepunkt ist gleichzeitig der höchste Punkt auf der Tour.
6: Jetzt geht's, glaube ich, nur zu Fuß weiter. Und ich glaube, ich sehe es sogar schon fast, das Gipfelkreuz. Bergsteigen auf Brandenburgisch ist das.
5: Das letzte Mal war ich hier auf dem Hagelberg als Grundschülerin.
6: Yay! Dann haben wir einen Wandertag gemacht und ich erinnere mich noch, wie wir mit dem Bus dran vorbeigefahren sind und dann unsere Lehrerin gesagt hat, so, und da seht ihr jetzt den Hagelberg. Und ich habe geguckt und dachte so, ich sehe keinen Berg. Es ist halt streng genommen eigentlich nur ein Hügel mit 201 Metern. Aber es ist die höchste Erhebung im Fläming und der zweithöchste Berg Brandenburgs.
5: Verrückt, es gibt sogar ein Gipfelbuch.
6: Das ist auch süß. Zwei Schweizer erklimmten diesen ambitiösen Berg und bewunderten die tolle Aussicht. Benno und Christine.
5: Auch ich freue mich über die schöne Aussicht. Schon witzig, für ein Selfie am Gipfelkreuz muss ich gar nicht weit fahren. Das Schöne ist manchmal so nah.
6: Mein drittes F steht für Fliegerheim.
5: Und das steht am Rande des Flemings in Borgheide. Hier habe ich schon als Teenager gekellnert. Toni Rüde-Mösentin war damals erst 10 Jahre alt.
9: Schön, dass du mal wieder bei uns bist.
5: Und heute ist er der Chef. Seit 2019 führt er das Hotel und Restaurant.
6: Hier ist das geheime Fach, da gucken wir jetzt nicht rein. Aber hier lag immer eine Tüte Gummibärchen. Ne? Wenn viel los war und man keine Zeit zum Essen hatte, dann waren da die Gummibärchen drin.
5: Hier im Ort hat der Flugpionier Hans Grade seine ersten Flugversuche gemacht.
6: Und
2: hat er auch den ersten Postflug in Deutschland gemacht.
6: Ja, einer der ersten, ne?
2: War auch der

0: erste Deutsche, der mit einem motorisierten Flugapparat geflogen ist. Und durch die Flugschule, die Hans-Grade-Flugschule, die wir damals in dieser Zeit auch hier hatten, die Schüler mussten ja irgendwo wohnen. Und die wohnten während ihrer Ausbildung bei uns hier im Haus.
1: Toni führt das Familienunternehmen inzwischen in der 5. Generation. Nach einer Unterbrechung zu DDR-Zeiten ist das Haus seit der Wende wieder im Familienbesitz. Er ist quasi hinterm Tresen aufgewachsen.
0: Siehst du, als Kleinkind und schon am Tresen stehen. Oh.
2: Ja. Hättest du dir irgendwie vorstellen können?
3: Und sonst?
2: Mich was ist?
0: Ich wollte sicherlich auch Feuerwehrmann werden und Polizist und Astronaut, also diese Klassiker.
2: Ja.
0: Aber eigentlich Gastronomie schon immer. Ich kann nichts anderes und ich will nichts anderes machen.
1: In wenigen Wochen wird Toni Vater. Die Fliegerheimfamilie wächst also weiter. Und ich bin stolz, ein kleiner Teil dieser traditionsreichen Geschichte zu sein.
4: Ronald hat ja vorhin erzählt, dass es keine Hitzewelle ist. Es müssten sonst mehr als 3 Tage sein. Aber 2 reichen mir. Und wir gehen jetzt mal gemeinsam auf der Suche nach ein bisschen Wind, oder? Wo findest du den denn immer so?
3: Also die letzte Hitzewelle hat mich geschafft. Und da hätte ich gerne sowas gehabt, was der Wolfgang erfunden hat.
4: Der Wolfgang hat nämlich was erfunden, was Wind erzeugen kann und nah am Körper dran ist.
3: Aus dem Breisgau, da ist es auch mal sehr warm. Das ist eine sonnige Gegend. Mhm. Und da muss man sagen, das ist wirklich schon fast genial.
4: Wir sagen mal Chapeau.
5: Er weiß, wie man einen kühlen Kopf bewahrt. 35 Grad, für ihn kein Problem.
6: Es ist so, als wenn ein Lüftler über den Kopf geht. Aber die Luft ist ein bisschen kühler wie draußen durch den Schweiß, weil ich schwitze. Und das ist angenehm.
5: So einen Spezialhut zu entwickeln, für den gelernten Elektriker und Software-Spezialisten ein Klacks. Dass es damit kein Modeaccessoire mehr ist, nimmt er in Kauf. Ein Tüftler war er eigentlich schon immer. Seit 2 Jahren werkelt er an seinem Solarhut, von dem es inzwischen einige Prototypen gibt. Das Grundprinzip ist aber immer gleich.
6: Und die erzeugt also Strom und der Strom geht dann hier rein. Da sieht man die Kabel da unten drunter. Und die geht dann auf diese Elektronik. Die verteilt nur den Strom hier und speichert ein bisschen zwischen für einen Schatten. Haben wir die mal gedacht. Das heißt, da ist dann der Strom hier drin und dann kriegt der Lüfter den Strom von der Solarzelle und dann läuft der.
5: Natürlich hat der 78-Jährige für seine Solarhuttechnik auch schon ein Patent angemeldet. Auch wenn er nicht vorhat, mit der Produktion in Serie zu gehen. Zumindest noch nicht. Denn bislang produziert er nur für sich selbst. Und inzwischen hat er auch eine Lösung gefunden, wenn die Sonne mal nicht scheint.
6: Wenn Schatten ist, da habe ich immer Energie dabei. In der Tasche, eine Powerbank, eine kleine. Und stecken hier drin rein, in die USB-C. So, und jetzt kommt das Glücksgefühl. Es ist ganz frisch, wie wenn man Eiswürfel irgendwie hat.
5: Von so viel Kreativität sind auch die anderen Gäste im Café angetan.
7: Wir schwitzen, wäre auf dem Rad auch was?
6: Ja, da müsste man Bändel dran machen, sonst andernfalls fliegt er weg vom Fahrtwind, vom Fahrrad.
8: Tolle Idee, tolle Idee.
5: Er tüftelt schon an weiteren Ideen, die das Leben der Menschen einfacher machen sollen.
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10: Ja, und wir setzen uns jetzt nicht den Solarhut, sondern den Sporthut auf und schauen als erstes mal zur Fecht-WM nach Hongkong. Da konnten wir gestern die Überraschungsweltmeisterin Larissa Eifler zeigen, die Gold im Säbelfechten gewonnen hat. Diese Nacht allerdings sind die deutschen Starter früh ausgeschieden und dementsprechend leider keine Erfolgsmeldungen von dort. Aber es gab ein paar interessante Nachrichten und Begegnungen aus der Welt des Sports und die gibt es jetzt bei uns gut sortiert im Kurzsport. Bitte schön.
11: Zuversicht nach WM-Frust. Beim internationalen Trainerkongress in Mainz hat DFB-Sportdirektor Rudi Völler erstmals offen über Rücktrittsgedanken nach dem WM ausgesprochen.
12: Um ein bisschen auszuholen, war ich natürlich nah dran. Es ist selbstverständlich nach so einer Weltmeisterschaft, dass ich auch überlegt habe, macht es noch Sinn, weiterzumachen?
11: Der 66-Jährige entschied sich nach Gesprächen mit dem neuen Bundestrainer Jürgen Klopp aber zum Weitermachen und blickt positiv nach vorne.
12: Wird spannend, wird gut.
11: Nationalspieler zurück im Training. Knapp einen Monat nach dem WM aus sind die deutschen Nationalspieler des FC Bayern München in die Saisonvorbereitung gestartet. Erstmals mit dabei ist nun auch Neuzugang Nathaniel Brown. Nach den Medizin- und Leistungstests in München folgen heute die ersten Einheiten im Trainingslager am Tegernsee.

0: Kessler ins Kanzleramt. Bundeskanzler Friedrich Merz will einem Medienbericht zufolge die frühere Fußballnationalspielerin Nadine Kessler zur Staatsministerin für Sport und Ehrenamt ernennen. Die 38-Jährige ist derzeit UEFA-Direktorin für den Frauenfußball und soll auf Christiane Schenderlein folgen, die ins Bundesgesundheitsministerium wechselt. Deschamps-Nachfolger wird vorgestellt. Heute Vormittag stellt der französische Fußballverband den Nachfolger von Weltmeistertrainer Didier Deschamps vor. Medienberichten zufolge soll Zinedine Zidane das Amt übernehmen. Der 54-Jährige gewann als Coach von Real Madrid dreimal in Folge die Champions League und ist seit 2021 ohne Trainerjob.
1: Und wir bleiben noch ein bisschen beim internationalen Fußball. Wer sehnt sich nicht nach bedingungsloser Liebe? Wahrscheinlich jeder. Und Lionel Messi, der scheint sie auch zu bekommen. Denn Argentinien liebt ihn über alles. Und das scheint auch nie zu Ende zu gehen. Auch nicht, nachdem die Argentinier als Weltmeister ja von Spanien entthront wurden. Beim Empfang des Vize-Weltmeisters in Buenos Aires war Messi nicht dabei. Aktuell soll er Urlaub machen in seiner Heimatstadt Rosario. Wie geht es weiter mit ihm und seinen fußballerischen Qualitäten und vor allem auch mit der fußballverrückten Nation Argentinien? Wir schauen mal nach.
2: Der Alltag ohne WM, trist. Der Himmel Argentiniens grau statt blau, kalt ist es auch. Vorbei die Euphorie, der Irrsinn, der Jubel, wenn die Mannschaft wieder in letzter Sekunde das Spiel drehte. Messi, ich liebe dich von ganzem Herzen. Als die Mannschaft als Vizemeister in Buenos Aires ankommt, wird sie gefeiert. Einer aber fehlt an Bord. Messi, der Kapitän. Es wird spekuliert. Wir warten, wie seine Zukunft weitergeht. Denn natürlich glauben viele, dass das sein letztes Spiel war. Das letzte Mal mit der Nationalmannschaft. Messi ist allein gereist zu seiner Familie in seiner Heimatstadt Rosario. Hier ist Lionel groß geworden, in einem Arbeiterviertel am Stadtrand. Carlo Ibáñez findet, Messi sollte sich ruhig Zeit nehmen für eine Entscheidung. Ich freue mich einfach sehr für Leo. Es ist alles so gut gelaufen für ihn. Und er ist immer derselbe geblieben. Ein ganz bescheidener Typ. Das Foto hier, das war hier in der Straße, ein paar Tage bevor es nach Europa ging. Es ist verrückt. Jeden Tag liebe ich ihn mehr. Eigentlich sind die Nachbarn den Trubel gewöhnt. Manchmal dennoch verblüfft, aber immer offen für alle Fragen. Ihr Lionel hätte den Ruhestand verdient, aber es wäre schon schön, wenn er noch ein bisschen bliebe. Julio Albornoz ringt um Worte. Er hat uns alles gegeben. 4 Stunden entfernt in Buenos Aires ist man sich sicher. Der Kapitän geht nicht als Vize-Weltmeister. Er werde weiterspielen, um sich ordentlich zu verabschieden. Leo soll weiterspielen, denn wenn er glücklich ist, macht er alle Argentinier glücklich. Kopf hoch, meinen sie. Nach Regen kommt ja doch immer wieder die Sonne.
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4: Ein Treffer versenkt, das gelingt wirklich Profis nicht mal in ihrer Karriere. Zumindest selten, was da passiert ist.
5: Im Golf ist das wirklich eine Besonderheit. Hole in One heißt es ja. Und es gibt die Weltmeisterschaft im Hole in One in England. Und da gab es einen Vorausscheid und dann das Handy weg.
4: Und große Freude, weil ich meine, 50.000 Pfund.
5: Mit einem einzigen Schlag, unfassbar. Die mussten sich qualifizieren in mehreren Runden auf Bahnen, so Kurzbahnen, 100 bis 200 Meter. Und wie viele Schläge gehen daneben? Das ist ja der Wahnsinn.
4: Ich bin beim Minigolf schon froh, wenn ich unter 6 komme. Bei diesen, auch bei den einfachen Sachen jetzt, wirklich.
5: James Maycock hat gewonnen und 50.000 Pfund kassiert.
4: Ja, ordentlich.
5: Cool, herzlichen Glückwunsch. Ist jetzt der Weltmeister im Hole-in-One.
4: Viel Geld in sehr, sehr kurzer Zeit auf jeden
5: Mega.
4: Fall.
5: Mega, das ist ein Stundenschnitt. Wir gehen jetzt nach Hamburg zur Tagesschau.
4: Julia Niharika-Senn ist da heute Morgen. Guten Morgen.
6: Guten Morgen. Dobrindt will nach CSD-Anschlag schärfer gegen Gefährder vorgehen. Sie sollten künftig nicht mehr nach dem Jugendstrafrecht behandelt werden. In den ARD-Tagesthemen sagte der Bundesinnenminister, er habe kein Verständnis dafür, dass eine Haftstrafe des mutmaßlichen CSD-Attentäters zur Bewährung ausgesetzt wurde. Auch könne man bei Gefährdern elektronische Fußfesseln nutzen oder Präventivhaft anordnen. US-Regierung stellt Eilantrag beim Obersten Gerichtshof für verschärfte Wahlregeln. Wenige Monate vor den US-Parlamentswahlen will Präsident Trump umfassende Änderungen im Wahlrecht durchsetzen. Mit dem Eilantrag soll die Entscheidung einer unteren Instanz ausgesetzt werden. Diese hatte die Trump-Regierung daran gehindert, Wählerdatenbanken zu erstellen und neue Regeln für die Briefwahl umzusetzen. US-Präsident Trump empfängt Zelensky und Netanyahu. Der ukrainische Präsident und der israelische Regierungschef Netanyahu reisen anlässlich der Trauerfeier für den verstorbenen US-Senator Graham nach Washington. Mit Netanyahu trifft sich Trump zum ersten Mal seit Beginn des Iran-Krieges Ende Februar. Mit Zelensky dürfte Trump über neue Versuche sprechen, eine Waffenruhe im Krieg mit Russland zu erreichen. Kleinerer Waldbrand bei Bordeaux unter Kontrolle. Gegen den größeren Brand in der Region kämpfen die Feuerwehren allerdings weiter. Frankreichs Präsident Macron warnte bei einem Besuch der Einsatzkräfte, dass die kommenden Wochen hart würden. In Spanien brennen weiterhin große Feuer in drei Regionen um die Hauptstadt Madrid sowie in der Provinz Castellón im Osten des Landes. Auch Portugal meldet jetzt mehrere große Waldbrände. Kanzler Merz trifft irischen Premierminister Martin in Dublin. Anlass des Besuches sind die Verhandlungen über den EU-Haushalt für die Jahre 2028 bis 2034. Merz lehnt die bisherigen Vorschläge in Höhe von knapp 2 Billionen Euro als zu hoch ab. Irland hatte im Juli die EU-Ratspräsidentschaft übernommen und will die Verhandlungen vorantreiben. Gewinn von Mercedes im zweiten Quartal um 26% eingebrochen. Der Autobauer hat deutlich weniger Fahrzeuge verkauft. Wie der Stuttgarter Konzern mitteilte, ging der Absatz um knapp 7% im Vergleich zum Vorjahreszeitraum zurück. Die Verkaufszahlen in Europa und den USA seien zwar gestiegen, hätten aber den Einbruch von 30% in China nicht ausgleichen können. Betty Saar ist tot. Sie war eine der bedeutendsten afroamerikanischen Künstlerinnen ihrer Generation und eine zentrale Figur der Black-Art-Bewegung der 1960er Jahre. Saar prägte die Kunstform der Assemblage, Skulpturen aus gefundenen Gegenständen. Sie starb wenige Tage vor ihrem 100. Geburtstag. Und die Tagesschau meldet sich wieder um 8.30 Uhr und damit zurück nach Köln zu Julia Schöning, Ocker Gundel und Sven Lurik.
4: Vielen Dank, Julia, und herzlich willkommen Ihnen allen.
1: Schönen guten Morgen.
5: Guten Morgen. Starten wir in dieser 8-Uhr-Stunde Eröffnung durch die Tagesschau. Aber jetzt gucken wir mal, was wir vorbereitet haben.
4: Die Waldbrände interessieren uns heute natürlich auch noch. Wir sprechen gleich mit einem Deutschen, der in Arcachon festsitzt und da wahrscheinlich auch noch mindestens eine Woche bleiben muss, weil es eben mit den Bränden noch nicht vorüber ist.
5: Außerdem fragen wir in Berlin nach, wie beschädigt ist eigentlich der Kanzler nach dieser Kabinettsumbildung, die nicht ganz so schnell und geräuschlos vonstatten ging, wie er sich das vermutlich vorgestellt hat.
1: Und im Sport, da spreche ich mit Professor Ingo Frohböse über das Thema Schwimmen. Die Kinder lernen entweder gar nicht mehr schwimmen oder schwimmen schlecht. Viele mehr ertrinken als früher. Und warum das so ist, das wird er uns erzählen.
5: Und wir stehen vor der Hitze.
4: Donald schwimmt auch, wie man sieht.
7: Ja, das ist zu empfehlen in den nächsten Tagen wieder. Eine Hitzewelle kommt, die dauert im Norden zwar nur 2 Tage, ist also definitionsgemäß keine richtige Hitzewelle, aber im Süden wieder fast jeden Tag mehr als 30 Grad.
5: Also da ist eine Welle, ja?
7: Da ist auf jeden Fall eine Welle.
5: Okay, wir haben eine Welle.
4: Hier sind die Aussichten.
7: Ja, schönen guten Morgen und herzlich willkommen. Und auch heute lohnt es noch durchzulüften. Die Luft ist nämlich bei uns noch relativ frisch. In der Nacht ging es auch verbreitet mal in den einstelligen Bereich runter. Und wir sehen auch den Grund. Unser Hoch-Olaf ist zwar da, aber wir liegen hier zum Teil noch auf der kalten Seite. Hier fließt die kühle Luft in Richtung Ukraine und Schwarzes Meer. Aber hier wird dann auch gleichzeitig die Hitze aus Frankreich angezapft und in unsere Richtung gebracht. Und diese kleine Warmfront wird uns heute im Norden streifen. Aber wir schauen mal auf die höchsten Temperaturen in Europa. Februar. Und da sehen wir für Frankfurt am Main heute immerhin schon 30 Grad. Sehen hier die Hitze wieder über Westeuropa. Auch in London 30 Grad, 41 Grad in Andalusien und im Südosten von Spanien allgemein. Und auch die Hitze noch weit im Osten von Europa zu sehen. Auch Antalya wird es heute auf 41 Grad bringen, Athen 37. Und hier sehen wir so die Kühlung.

0: 20. Der Wind ist da auch über der Ostsee heute noch spürbar, also noch frisch mit Stärke 5 im Mittel. Wird dann aber langsam schwächer und der Trend für die nächsten Tage, morgen aus den Alpen heraus, eventuell schon mal ein erstes Hitzegewitter für alle, morgen heiß. Auch am Donnerstag 34 bis 38 Grad Höhepunkt der Hitzewelle. Dann erste Gewitter wahrscheinlich in einem Streifen vom Saarland quer rauf, dann bis nach Mecklenburg-Vorpommern bis zum Abend. Und dann am Freitag und Samstag wird es von Norden her zumindest wieder erträglicher. Im Süden bleibt es aber heiß und dort können auch immer noch teils schwere Gewitter mit Hagel und Sturmböen auftreten.
1: Danke, Donald. Wir haben ja die Europakarte mit den Werten gerade gesehen und auch sehen können, dass die Waldbrandgebiete, dass die Länder Frankreich, Spanien heute Höchsttemperaturen von 35 bis 41 Grad Celsius haben. Und das ist natürlich gerade für die Retter mega ungünstig, für die Klimabedingungen erst recht. Großraum Bordeaux hat es auch gestern wieder heftig gebrannt. Die Flammen waren bis auf 15 Kilometer ran an die Stadt. Und schätzen die Behörden die Lage vor Ort mittlerweile als stabil ein. Dennoch könnte es noch Wochen oder Monate dauern, bis der Großbrand da vollständig gelöscht ist. Präsident Macron war beim Krisenzentrum, sprach Mut zu, hat aber auch gleichzeitig gesagt, das können noch sehr, sehr harte Wochen werden, die da vor uns liegen. Seien die heftigsten Waldbrände in Frankreich seit dem Ende des Zweiten Weltkriegs. Ja, schon seit dem Wochenende müssen tausende Menschen die betroffenen Gebiete verlassen, fliehen. Es gab lange, lange Staus. Und einer, der da drin saß in diesem Stau, ist jetzt in Arcachon. Wir können mal kurz auf die Karte schauen, wo das ist an der Atlantikküste. Und gestrandet ist er da mit vielen anderen. Stefan Ort, der Deutsch-Schwede, mit dem wir jetzt live verbunden sind. Schönen guten Morgen, Herr Ort. Wann haben Sie das erste Mal vor ein paar Tagen gemerkt, das wird jetzt ernst, das ist vielleicht schlimmer auch als in den Jahren davor?
2: Das war die Nacht von Donnerstag bis Freitag letzte Woche, wo wir die Meldungen auf unserem Telefon bekamen. Und dann fing es um 3.50 Uhr an. Und dann kam im Prinzip jede 30 Minuten eine Neuwarnung, bis wir dann um ca. 9.30 Uhr evakuieren müssten.
1: Und wie war das dann? Wie läuft sowas ab, eine Evakuierung?
2: Ja, die freundliche Polizei knackte freundlich an der Tür und hat uns gebeten, doch das Wenigste mitzunehmen, Pass und dann so schnell wie möglich Richtung Bordeaux zu fahren, was wir dann auch gemacht haben. Wir haben auch ein paar Ältere mitgenommen von der Nachbarschaft und auch ein paar Freunde, die mit uns zusammen dort waren und sind dann seitdem in der Nähe von Arcachon in einem Hotel.
1: Und Sie sind da gestrandet, kann man das so sagen?
2: Das kann man so sagen. Wir warten und warten und warten und wissen nicht genau, wann es zurückgeht. Ich fliege nächste Woche nach Los Angeles und weiß nicht, ob ich jetzt dorthin komme oder nicht. Ich muss nämlich noch einiges holen. Aber wir hoffen, dass in den nächsten Tagen irgendwelche Bescheide kommen. Aber es ist soweit noch nichts gesagt, dass wir wirklich wissen, wann wir hier loskommen.
1: Sie haben uns ein paar Bilder mitgebracht von dieser Reise, als Sie weg mussten, als Sie evakuiert wurden. Man sieht eine große Rauchwolke. Wie erleben Sie die Menschen, die mit Ihnen geflohen sind? Wie erleben Sie die ganzen Franzosen, die ganzen Anwohner dort?
2: Also die Einwohner und die Bevölkerung lokal, die ist ja unheimlich freundlich und hilfsbereit. Alle wirklich versuchen, das Beste daraus zu machen aus einer sehr schlimmen Situation. Da kann man nur Komplimente geben und vor allem auch die Bauern und die Weinbauer, die jetzt konstant mit ihren Wasserzisternen an die Feuer fahren, um die Feuerwehrmänner zu unterstützen. Also das klappt schon sehr gut, aber die Kommunikation fehlt halt ein bisschen und alle möchten gerne wissen, wann geht es zurück und wann kann man wieder ein mehr normales Leben anfangen.
1: Wir haben heute Morgen schon ein paar miteinander gesprochen, deswegen weiß ich, dass Sie ja über die Kommunikation der Behörden jetzt nicht so ganz so begeistert sind. Aber kann man das nicht auch verstehen, weil die Flammen sind halt auch unbeherrschbar. Wie hätte man das besser regeln können?
2: Ich glaube, man muss in diesen Situationen ganz transparent sein und dann eher sagen, Leute, liebe Leute, ihr kommt erst in 3 oder 1 Woche zurück, dass man danach planen kann. Aber kurzfristig mal zu sagen, ja, wir wissen noch nicht wann, das bringt nur noch mehr Unruhe. Man möchte ja auch seine Tage ein bisschen einplanen. Auch wenn man nicht zu Hause ist, kann man doch einiges machen und einiges mit Kindern und Freunden unternehmen. Und wenn man gar nichts weiß, ist das halt ein bisschen schwieriger.
1: Sie sind auch ein paar Mal schon in Frankreich gewesen, haben auch die Feuer vor ein paar Jahren da erlebt. Haben Sie das Gefühl, dass die Behörden daraus gelernt haben?
2: Es scheint mir wenig, da ja die Ressourcen wirklich Wenn ich mir das so anschaue, die Ressourcen,

0: Luftbussen kommen von der Bevölkerung. Die Anzahl Flugzeuge hat man nicht erhöht. Die kommen aus ganz Europa, um zu unterstützen. Also es scheint mir, dass man so nicht ganz daraus lernt. Aber das ist nicht nur in Frankreich so, das hat ja mit Staat und Kommune zu tun. Die sind halt ein bisschen langsam und ein Trödelladen. Das war immer schon so.
1: Stefan Orth, deutscher Urlauber in Frankreich gestrandet. Danke, dass Sie sich die Zeit für uns heute Morgen genommen haben.
2: Ja, und wir kommen vom Element Feuer zum Element Wasser. Es geht aber jetzt nicht ums Löschwasser, sondern ums Leitungswasser. Und vielleicht kennen Sie das ja auch, wenn Sie im Urlaub sind, zum Beispiel in Frankreich oder auch in Italien. Da bekommt man zum Essen immer eine Karaffe Leitungswasser kostenlos dazu. Nur hier bei uns in Deutschland ist das nicht so. Wir wollten mal wissen, warum.
3: Leitungswasser in Deutschland hat Trinkwasserqualität. Die EU gibt in ihrer Richtlinie sogar an, dass Leitungswasser kostenlos in Restaurants abgegeben werden soll. Doch oft werden saftige Preise dafür fällig.
4: 6-7 Euro oder was? Also ich habe gestutzt, ne? Und jetzt reden wir nicht von einer 3/4 Liter Flasche.
5: Ich finde, dass Leitungswasser im Restaurant kostenlos sein sollte.
3: In Spanien, Frankreich und auch England muss im Restaurant sogar Leitungswasser kostenlos angeboten werden, per Gesetz. Und in vielen anderen Ländern bekommt man freiwillig oft Leitungswasser an den Tisch. Aber eigentlich sollte man in Deutschland nach EU-Empfehlung Leitungswasser bekommen. Doch wird es auch ausgeschenkt?
6: Haben Sie Leitungswasser?
7: Wir haben nur Tafelwasser.
6: Tafelwasser heißt das Leitungswasser auch?
7: Genau, also gefiltert.
3: Doch gratis ist das Wasser nicht.
6: Ist ein großes Glas Wasser, aber 3,90 Euro für Leitungswasser ist schon ordentlich.
3: Das nächste Restaurant.
6: Leitungswasser verkaufen Sie nicht?
8: Nein, keiner verkauft Leitungswasser.
6: Keiner verkauft Leitungswasser?
8: In Deutschland nicht.
3: Der Preis hier, 3,90 Euro für eine kleine Flasche gefiltertes Wasser. Im nächsten Restaurant gibt's zwar Leitungswasser, aber bestellen dürfen wir nur aus Flaschen.
6: Leitungswasser gibt's hier zwar, aber darf er nicht servieren, ist verboten, sagt er. Ja.
3: Die Mineralwasserflasche kostet hier 3,10 Euro. In diesem Restaurant gibt's eine große Karaffe Tafelwasser für heftige 8,20 Euro den Liter für gefiltertes Leitungswasser. Aber es geht auch anders. Hier bekommen wir auf Nachfrage Leitungswasser serviert und zwar komplett gratis. Wir haben in 6 Restaurants nach Wasser gefragt und nur in 2 gab's überhaupt gratis Wasser. Aber wieso, wenn es doch extra eine EU-Richtlinie gibt, wollen wir vom Deutschen Hotel- und Gaststättenverband wissen.
9: Also wenn ich Leitungswasser umsonst ausschenke, dann fehlt mir ein Teil der Kalkulation.
3: Die Wasserpreise sind gefühlt sehr willkürlich und jeder macht, was er will. Mal bekommt man Wasser gratis, mal kostet sogar Leitungswasser über 8 Euro. Solange es keine EU-weite Regel gibt, lohnt das Nachfragen, damit es keine Überraschung gibt.
1: Wo ist der Zauber in diesem Anfang, könnte man fragen, nach der Kabinettsumbildung und Neupositionierung generell des Kanzlers. Der hatte ja vermutlich auch auf diese Kraft und die Hoffnung des Neuanfangs gesetzt. Nachdem Jens Spahn zurückgetreten worden ist, gab es ja eine ganze Rochade, dieses berühmte Personalkarussell. Aber irgendwie rumpelt es dann doch, muss man sagen. Und es gibt harsche Worte aus West und Ost und durchaus Kritik.
10: Seine Kabinettsumbildung läuft alles andere als rund. Den neuen Verkehrsminister macht der Kanzler ungefähr 100 Jahre älter.
11: Steffen Bilger ist seit 1909 Mitglied des Deutschen Bundestages.
10: Seit 2009 natürlich. Steffen Bilger ist der 3. neu ernannte Minister. Die Art, wie Merz den bisherigen Verkehrsminister Patrick Schnieder rausgeworfen hat, bringt ihm nun viel Ärger ein. Ausgerechnet mit dem Landesverband, mit dem der Bruder von Patrick Schnieder, Gordon Schnieder, kürzlich das Ministerpräsidentenamt für die CDU zurückerobert hatte, Rheinland-Pfalz. Ein für September geplantes Treffen mit Merz sagte die CDU-Landtagsfraktion gestern ab. Begründung, das setze ein Mindestmaß an gegenseitigem Vertrauen und Wertschätzung voraus, was durch die aktuelle Situation so leider nicht gegeben ist. Eine harte Ansage, die Merz offenkundig nicht so ernst nimmt.
11: Also ich gehe mal davon aus, dass sich die Wogen bis zum September wieder etwas geglättet haben und dass ich selbstverständlich dann auch die Landtagsfraktion aus Rheinland-Pfalz sehe.
10: Scharfe Kritik auch von Gesundheitsstaatssekretär Tino Sorge aus Sachsen-Anhalt, den Merz ebenfalls gefeuert hat. Er nehme die Entscheidung des Kanzlers zur Kenntnis, dass er sie anstelle eines persönlichen Gesprächs mit mir zuerst in Parteigremien und vor der Presse verkündet hat, bleibt seine eigene Stilfrage. Auch den CDU-Wahlkämpfern in Sachsen-Anhalt reicht es langsam.
12: Diese Diskussionen in Berlin sorgen jedes Mal dafür, dass bei uns die Themen, wenn wir über Sachsen-Anhalts-Themen sprechen wollen, überlagert werden. Deswegen die klare Forderung auch Richtung Berlin, es muss jetzt wirklich beendet sein.
10: Ist es aber nicht. Unter anderem sucht Merz noch eine neue Staatsministerin für Sport und Ehrenamt.
1: Das war also eher zäh und mühsam statt schnell und souverän. Da müssen wir doch noch mal nachfragen in Berlin bei unserer Frau im ARD-Hauptstadtstudio, bei Anke Plättner. Schönen guten Morgen, Anke. Nach der Kritik am Kanzler, wie stark beschädigt ist er jetzt?
13: Naja, man könnte sagen, hast du kein Glück, dann kommt auch noch Pech dazu. Also mit dieser Absage des Nachfolgers für das Bundesverkehrsministerium, das ist alles dann schief gelaufen. Also einer der Landeschefs aus Bremen, Strohmann, der hat gesagt, sie leiten ja keine Firma, sondern eine Partei über den Kanzler. Und hat der Kanzler auch noch nie eine Firma geleitet. Also es läuft einfach nicht rund. Die Landesverbände sind sauer. Rheinland-Pfalz haben wir eben gesehen. Also wenn der Landesverband von Helmut Kohl den Kanzler nicht mehr bei sich zu Besuch haben will, ist schon kein gutes Zeichen. Sachsens Ministerpräsident Kretschmer ist sauer wegen der Nominierung der Frau Schenderlein aus Sachsen. Die soll ins Bundesgesundheitsministerium wechseln. Und dafür soll ja dann Nadine Kessler, so wird es jetzt gesagt, ja, die Ministerin für Sport werden, die ehemalige Weltfußballerin. Das ist vielleicht eine gute Personalie. Aber es läuft, wie gesagt, nicht rund. Man fragt sich, warum Merz nicht gewartet hat, bis alles geklärt ist und dann das ganze Personaltableau vorzustellen. Positiv kann man sagen, es gibt mehr Frauen in der ersten Reihe. Die Generalsekretärin Franziska Hoppermann, die hat aber auch deutlich gesagt gestern, die Menschen wollen nicht, dass wir uns mit uns selbst beschäftigen. Nina Wagen ist die Vorsitzende der Frauenunion, auch eine wichtige Stimme. Die war ja auch eine wichtige Stimme in der Ablösung von Jens Spahn. Dadurch wurde das ja alles ausgelöst. Also wir erinnern uns, der Start von Friedrich Merz, der war nicht wirklich gelungen, als er im ersten Wahlgang nicht direkt gewählt wurde. Und der Neustart ist es ehrlich gesagt auch nicht.
1: Mit dem Blick auf diesen Kabinettsumbau, auf die Person, auf die ja, altbekannten Gesichter zum Teil, auf neuen Posten, was erhofft sich Merz davon?
13: Also er hofft natürlich, dass es jetzt ja wirklich eben diesen Neustart gibt, irgendwie nochmal so ein Aufbruch. Ob das aber so gelingt, ist natürlich die Frage. Denn er hat ja sowieso ein Kabinett, in dem Mitglieder sitzen, die wenig Regierungserfahrung haben. Jetzt haben wir einen Gesundheitsminister, Linnemann, der selber sagt, ich werde mal Zeit brauchen, um mich da einzuarbeiten. Der Kanzler sagt über den neuen Verkehrsminister Bilger, der immerhin Staatssekretär war im Bundesverkehrsministerium, sagt er, auch der wird keine Wunder vollbringen. Also das ist nicht so leicht. Wichtig ist halt eben am Mittwoch, ob Thorsten Frey, der Vorschlag als Fraktionschef, ob der denn genug Stimmen hinter sich vereinen kann. Denn wir wissen, die schwarz-rote Koalition hat ja nur 12 Stimmen Mehrheit. Und da müssen ja viele Reformen jetzt durchgebracht werden. Also das ist nicht leicht für den Kanzler. Heute Mittag werden erstmal die Minister enden. Sie sollen dann im September im Bundestag dann vereidigt werden. Auch das ist ungewöhnlich. Also ich würde sagen, der Kanzler kann nicht wirklich entspannt in die Sommerpause gehen. Aber er hofft sich natürlich trotzdem, dass es dann irgendwie einen neuen Aufschwung gibt.
1: Anke Plättner live aus Berlin. Danke dir.
14: Hilfe bei Urlaubsärger.
15: Wir hatten hinterm Kopfende vom Bett Kakerlakengroße und die sind ihm dann nachts übers Gesicht gekrabbelt.
16: Nebenan zog dann eine Bikertruppe ein mit ihren lauten Maschinen, die dann jeden Morgen also wirklich losstarteten. Wir fielen alle fast schon aus den Betten.
17: Die Dusche stand direkt neben dem Bett. Wenn man ausgestiegen ist, stand man direkt in der Dusche. Der Blick war auf den Müllhaufen draußen.
18: Es war wirklich dreckig. Und unbequem. Die Bank kam wie immer zu spät, ist ausgefallen und wir haben fast den Flug verpasst. Es war wirklich ein Run und so in der letzten Minute sind wir dann irgendwie noch durchgekommen.
19: Im Großen und Ganzen ist es okay, aber halt nicht wie versprochen. Ne?
2: Wenn der Urlaub zum Albtraum wird, das wünscht man wirklich niemandem, oder? Ja. MoMA-Anwalt Kai Rodegra. Wir haben ganz viele Fragen zum Thema. Zum Beispiel von Helmut aus dem Hunsrück. Wir haben eine Schifffahrt auf der Donau gebucht und haben gehört, dass sie nicht komplett durchgeführt werden kann wegen eines zu niedrigen Wasserstands. Er hat die Anzahlung gemacht. Kann er die Fahrt jetzt noch stornieren?
20: Also wenn bei so einer Flusskreuzfahrt Häfen ausfallen, also Anlegestellen, ist es auf jeden Fall mal ein Reisemangel. Mhm. Ob er sie kostenfrei stornieren kann, ist eine Frage, ob eine erhebliche Änderung vorliegt. Das sagt das Reisevertragsrecht, wenn eben erhebliche Leistungen geändert werden und der Kunde ist damit nicht einverstanden, dann hat man ein kostenfreies Rücktrittsrecht. Aber das gilt nicht, wenn jetzt von 20 Häfen 3 ausfallen. Das reicht dann nicht.
2: Also die Juristen sprechen immer von Reisemangel. Ne? Genau. Das ist das, was nachgewiesen werden muss. Jetzt haben wir den ganzen Morgen auch schon über die Waldbrände, vor allem auch in der Nähe von Bordeaux, gesprochen. Was ist jetzt zum Beispiel für Menschen, die da gebucht haben in einer Woche oder in 10 Tagen in der Nähe?
20: Ja, also wenn man jetzt eine Pauschalreise gebucht hat, muss man jetzt mal sehen, mit dem Veranstalter Rücksprache halten, wird die Reise erheblich beeinträchtigt sein oder ist es gar gefährlich? Mhm. Und sollte beides bejaht werden können, also nicht zusammen, sondern eine Alternative genügt, dann kann man kostenfrei vom Reisevertrag zurücktreten. Mhm. Ein bisschen schwieriger ist es für die Leute, die individuell gebucht haben, ja, nur den Campingplatz oder nur den Flug dorthin. Und der Flug wird ja durchgeführt. Und vor Ort will man vielleicht in eine Ferienwohnung. Mhm. Und man will diesen Flug nicht antreten, aber er wird durchgeführt, muss man ihn bezahlen. Mhm. Also da ist der Pauschaltourist wieder auf der besseren Seite.
2: Mhm. Ja. Wir haben die Zuschauer ja gefragt, ob sie ein paar Bilder uns schicken können aus den Urlaubs. Orten. Und uns haben diese erreicht hier aus einem, das sieht nach einem, das ist ein Badezimmer, ne?
20: Ein Badezimmer
2: und ein Pilz. Ja. Das ist ja ein echter Pilz, Kai. Ja. Das habe ich tatsächlich noch nie gesehen.
20: Ja, der hat natürlich da nichts zu suchen, aber ob das jetzt gleich ein Reisemangel ist, ich würde es erst als kurios bezeichnen und man macht ein schönes Foto. Aber es ist nicht gleich ein Mangel, wenn das Bad
2: vielleicht
20: ansonsten...
2: Vielleicht ist es auch Design.
20: Vielleicht ist es auch das. Aber wenn das Bad ansonsten völlig in Ordnung ist, nicht verschimmelt ist, ist das kein Reisemangel. Das ist dann eher eine hinzunehmende Unannehmlichkeit. Also ein Reisemangel muss auch schon zu einer Beeinträchtigung führen.
2: Wir hatten das auch vorhin schon mit den Kakerlaken, die ja in einigen Ländern einfach auch zu Hause sind. Also wenn da eine irgendwie durchs Bad läuft, ist das noch kein Reisemangel?
20: Dann nicht, aber wenn es natürlich massiver Befall ist, dann ist natürlich schon. Also im Bayerischen Wald hat eine Kakerlake nichts verloren im Restaurant. Ja. Aber auf den Kanaren, da ist es ein biologisches Normalität.
2: Dagmar aus Kempen fragt, unser Rückflug wurde einen Tag nach vorne verlegt. Das passiert tatsächlich auch häufiger, ne, im Moment. Was kann sie da tun?
20: Wenn es eine Pauschalreise ist, einen Reiseveranstalter kontaktieren und sagen, ich möchte diesen verlorenen Tag ersetzt haben. Aber es greifen womöglich auch die EU-Fluggastrecht. Jetzt weiß ich nicht, welche Strecke das ist, aber für alle Flüge ab Deutschland zum Beispiel oder aus dem EU-Ausland, aus dem EU-Land nach Hause oder mit einer EU-Fluggesellschaft zurück nach Deutschland, greifen die EU-Fluggastrechte. Und da ist die Vorverlegung um einen Tag eine Annullierung des eigentlichen Fluges. Und da hat man möglicherweise Anspruch auf eine Ausgleichszahlung.
2: Ich habe den Eindruck, so ein Anwalt wie du hat relativ viel zu tun, wenn die Menschen im Urlaub sind. Denn da kann so einiges passieren. Vielen Dank für die Aufklärung hier heute Morgen,
20: Sehr
2: Kai,
20: gerne.
2: Bei uns im Morgenmagazin.
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22: Ja, weil die bisherige Staatsministerin für Sport und Ehrenamt Christiane Schenderlein ins Gesundheitsministerium wechselt, wird Bundeskanzler Friedrich Merz heute bekannt geben, ihre Nachfolgerin. Und nach noch unbestätigten Medienberichten soll es sich dabei um die frühere Fußballnationalspielerin und amtierende UEFA-Direktorin für Frauenfußball Nadine Kessler handeln. Das ist doch mal eine spannende Personalie. Damit herzlich willkommen zum Sport hier im ARD-Morgenmagazin. Und neben der spannenden Personalie sind es auch spannende Stichwörter sozusagen. Sport und Ehrenamt. Ohne Ehrenamt kein Breitensport und ohne Breitensport wiederum kein Spitzensport. Alles hängt zusammen, was nicht bedeutet, dass alles im Gleichgewicht ist. Das kann man sehr gut beobachten beim Thema Schwimmen. Und das wollen wir jetzt auch tun in unserer Rubrik Sportschlau.
23: Am Freitag beginnt die Schwimm-EM und es gibt eine Menge deutscher Medaillenhoffnungen. Doch wie lange werden wir noch oben mitschwimmen, wenn sich gleichzeitig immer weniger Kinder über Wasser halten können, immer mehr Schwimmbäder schließen und der Schwimmunterricht ausfällt? Und wie gefährlich ist das für unsere Kinder und Jugendlichen?
22: Klären wir jetzt mit unserem Experten Professor Ingo Frohböse. Guten Morgen nochmal, lieber Ingo.
24: Okay, guten Morgen.
22: Wie gefährlich ist es denn?
24: Ja, erstmal haben wir natürlich, gerade was die Basis des Schwimmsports betrifft, natürlich ein großes Loch. Denn wenn wir die Europameisterschaften sehen, dann müssen sie natürlich aufbauen auf einer Basis von schwimmfähigen Kindern. Und ich habe mal eine Grafik mitgebracht, es sieht leider ganz anders aus. Wir haben immer weniger Kinder, die Schwimmsicherheit haben. Wir haben immer mehr Kinder, wo wir wirklich sagen können, dass sie nicht Schwimmer. Und das ist natürlich dramatisch. Also zunehmende Tendenz, fast Verdopplung. Und leider, und jetzt kommt die ganz gefährliche Zahl, natürlich die traurige Zahl auch, von 24 bis 25 haben wir von 15 aus 25 Kinder, die ertrunken sind. Und das ist natürlich eben sehr, sehr hochgefährlich, sehen wir daran.
22: Ja, das geht in die falsche Richtung. Mhm. Warum?
24: Ja, wenn man sich mal die Anzahl der Schwimmbäder anschaut, dann hat die sich drastisch reduziert. Wir haben nur noch 6.500 und davon sind 800 sehr marode. Das heißt, die schließen sowieso in den nächsten Jahren. Und, das wissen wir auch, der Schulunterricht findet in der Regel ohne Schwimmen statt. Ja, leider.
22: Okay, jetzt haben wir gerade schon auch auf die Kinder und Jugendlichen geschaut, die ertrinken. Da liest man immer, es sind eher Jungs und männliche Jugendliche. Woran liegt denn das?
24: Da ist was dran, auf jeden Fall, also wenn man die Statistiken wirklich sich so anschaut. Ja, also offensichtlich ist der Übermut dann begleitet vielleicht noch mit ein bisschen Alkohol, führt dazu, dass man sich nicht richtig einschätzt. So, gerade an diesen reißenden Flüssen, die sind zwar im Augenblick ein bisschen trockener, aber trotzdem sind sie noch hochgefährlich. Und dann hineinzuspringen, das hat wirklich, glaube ich, dazu geführt, dass immer die Jungs eher davon betroffen sind.
22: Okay, Übermut, gutes Stichwort. Ja. Überlebenswichtig ist eben das Schwimmen.
24: Ja.
22: Das sehen wir daran. Und aber gleichzeitig ist Schwimmen natürlich auch eine tolle Sportart. Was geht denn den Kindern verloren, die nicht schwimmen lernen?
24: Also erstmal ist eine Lifetime-Sportart, die kann man das ganze Leben machen. Nicht umsonst wissen wir, dass gerade ältere Personen dahin gehen. Aber es ist eine motorische Entwicklung, die dahinter steckt, die gefördert wird. Natürlich auch das Gedächtnis, die Kreativität, die räumliche Orientierung, all das, aber auch soziale Bindung und vor allen Dingen auch Selbstbewusstsein. Also Überwinden eines Mediums, was man ohne Hilfe normalerweise nicht schaffen würde. Das zu erlernen, das macht eben viel für die Persönlichkeit aus.
22: Und ja, da geht viel verloren. Und obwohl aber immer weniger Kinder schwimmen können, steigen die Mitgliederzahlen in den Schwimmvereinen auf Rekordniveau. Allerdings gibt es auch Wartelisten, man kommt auch gar nicht immer rein. Wie passt das zusammen?
24: Also zum Glück gibt es verantwortungsbewusste Eltern, die also versuchen, das zu kompensieren. Und das sind natürlich die wenigen Schwimmvereine, die natürlich auch darunter leiden, dass wir so wenig Schwimmmöglichkeiten haben. Hat auch dazu geführt, dass wir private Bäder mittlerweile gebaut haben und dann also private quasi Gelder investiert werden, um diese Lücke zu schließen. Aber auch das zeigt natürlich, dass die vulnerablen Gruppen, also die mit etwas weniger finanziellen Einkommen, natürlich die bleiben auf der Strecke. Und dort ist jedes zweite Kind ein Nichtschwimmer.
22: Also umso wichtiger ist es auch, niederschwellige Angebote zu machen. Und die gibt es ja in Teilen auch. Diese mobilen Schwimmbäder gibt es ja auch schon. Ne?
24: Ja, also es gibt zum Glück Sponsoren. Wir haben ja mal eine Grafik oder ein Filmchen mitgebracht, wo das ganz schön zeigt. Das ist Köln, Mobi. Mobi ist also von der Stadtsparkasse ein gefördertes Projekt, wo also quasi insbesondere an Brennpunktschulen dieses so für 3-4 Monate steht. Und dort können Kinder eben schwimmen lernen. Also das heißt, zum Glück springen Sponsoren. Es kann aber auf die Langfristigkeit natürlich eben doch, da muss die Kommune etwas anderes tun. Vielleicht auch mal wirklich mal an die Menschen denken und gerade an die Zukunft, das sind unsere Kinder.
22: Ja, aber die Kommunen haben kein Geld, das wissen wir. Und von daher wird es ein Problem sein, das uns weiter verfolgen wird. Aber es muss was getan werden, das haben wir heute hier mitgenommen. Gerne. Vielen Dank, lieber Ingo, für all deine Einschätzungen. Und das war Sportschlau und der Sport.
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1: Wir sind ja immer für Überraschungen zu haben. Da haben wir was entdeckt bei OnlyFans. Normalerweise bekannt für erotischen Content, muss man sozusagen, Inhalt. Jetzt aber mit krassem Inhalt.
2: Krasser Inhalt, da geht es nämlich um Murmeltiere, die gesucht werden. Deswegen heißt die Seite nämlich auch, oder die Forschenden haben den Account jetzt Only Moms genannt. Und da geht es um Gelbbauchmurmeltiere und Menschen, die gefunden haben. Du hast ja auch gesagt, du hättest jetzt gerade im Urlaub noch ein Murmeltier entdeckt,
1: ja,
2: oder?
1: Ja, in Kärnten haben wir beim Wandern auf dem Berg um welche gesehen, wie die gepfiffen haben. Und die sind einfach, die möchte man ja so mitnehmen, ne?
2: Und dann haben die auch noch den Regenbogen hinter sich. Das finde ich ein passendes Zeichen.
1: Ich glaube, sie riechen etwas streng, aber ich, mich habt ihr. Miguel hat das entdeckt im Netz, sehr gut.
2: Wunderbar.
1: Okay.
2: So, von den Murmeltieren geben wir jetzt einfach mal ab nach Hamburg.
1: So ist das, Julia Niharika-Senn bei der Tagesschau. Schönen guten Morgen.
2: Guten Morgen.
0: Guten Morgen. Dobrindt will nach CSD-Anschlag schärfer gegen Gefährder vorgehen. Sie sollten künftig nicht mehr nach dem Jugendstrafrecht behandelt werden. In den ARD-Tagesthemen sagte der Bundesinnenminister, er habe kein Verständnis dafür, dass eine Haftstrafe des mutmaßlichen CSD-Attentäters zur Bewährung ausgesetzt wurde. Auch könne man bei Gefährdern elektronische Fußfesseln nutzen oder Präventivhaft anordnen. US-Regierung stellt in Briefwahlstreit Eilantrag beim Obersten Gerichtshof. Wenige Monate vor den Zwischenwahlen für den Kongress will Präsident Trump Änderungen im Wahlrecht durchsetzen. Mit dem Eilantrag soll die Entscheidung einer unteren Instanz ausgesetzt werden. Diese hatte die Trump-Regierung daran gehindert, Listen von Wahlberechtigten zu erstellen. Nur Personen auf dieser Liste sollten Unterlagen für die Briefwahl bekommen. US-Präsident Trump empfängt Zelensky und Netanyahu. Der ukrainische Präsident und der israelische Regierungschef reisen anlässlich der Trauerfeier für den verstorbenen US-Senator Graham nach Washington. Mit Netanyahu trifft sich Trump zum ersten Mal seit Beginn des Irankrieges Ende Februar. Mit Zelensky dürfte Trump über neue Versuche sprechen, eine Waffenruhe im Krieg mit Russland zu erreichen. Kleinerer Waldbrand bei Bordeaux. Unter Kontrolle. Gegen den größeren Brand in der Region kämpfen die Feuerwehren allerdings weiter. Frankreichs Präsident Macron warnte bei einem Besuch der Einsatzkräfte, dass die kommenden Wochen hart würden. In Spanien brennen weiterhin große Feuer in drei Regionen um die Hauptstadt Madrid sowie in der Provinz Castellón im Osten des Landes. Auch Portugal meldet jetzt mehrere große Waldbrände. Kanzler Merz trifft irischen Premierminister Martin in Dublin. Anlass des Besuches sind die Verhandlungen über den EU-Haushalt für die Jahre 2028 bis 2034. Merz lehnt die bisherigen Vorschläge in Höhe von knapp 2 Billionen Euro als zu hoch ab. Irland hatte im Juli die EU-Ratspräsidentschaft übernommen und will die Verhandlungen vorantreiben. Gewinn von Mercedes im zweiten Quartal um 26% eingebrochen. Der Autobauer hat deutlich weniger Fahrzeuge verkauft. Wie der Stuttgarter Konzern mitteilte, ging der Absatz um knapp 7% im Vergleich zum Vorjahreszeitraum zurück. Die Verkaufszahlen in Europa und den USA seien zwar gestiegen, hätten aber den Einbruch von 30% in China nicht ausgleichen können. Und die Tagesschau meldet sich wieder um 9 Uhr und damit zurück nach Köln zu Julia Schöning und Sven Lorig.
1: So ist das. Dankeschön nach Hamburg.
2: Wir starten mit Ihnen zusammen in unsere letzte halbe Stunde für den heutigen Tag und haben das für Sie vorbereitet.
1: Im Sport sagt man ja, man muss auch mal dahin gehen, wo es weh tut. Dann machen wir das doch. Dann gehen wir auch an die Tankstelle. Dort tut es finanziell richtig weh. Und gucken uns vor allen Dingen mal bei uns in den Nachbarländern um.
2: Dann geht es um die Frage, wie sollten wir in Zukunft umgehen mit Gefährdern nach dem Anschlag beim CSD. Ist da eine politische Diskussion entfacht? Wir freuen uns, dass Sebastian Fiedler da ist. Der ist der innenpolitische Sprecher der SPD-Bundestagsfraktion.
1: Und hier bei uns im Studio ist fast ein Streit entbrannt. E-Reader oder haptisches Papierbuch, was ist besser? Aber besser ist ja noch ein Buchtipp von Thomas Schindler zu bekommen mit der richtigen Sommerlektüre.
2: Den Sommer hat auf jeden Fall Donald mit im Gepäck für die Lektüre, weil die Hitzewelle so krass ist, dass wir nur noch zu Hause sitzen und im Dunkeln lesen, mit natürlich dann so einem E-Book von Sven.
4: Im Süden wird auch die Hitzewelle in der Tat längere Zeit anhalten, aber beispielsweise in Hamburg sind es nur 2 Tage. Also eigentlich laut Definition müssten es 3 sein.
1: Aber auch 2 Tage können schlimm sein.
4: Auch das kann reichen und kann unangenehm sein.
1: Die Aussichten.
4: Aber ich habe noch was Schönes. Schönen guten Morgen, herzlich willkommen. Das sind leuchtende Nachtwolken, die kann man von Ende Mai bis Ende Juli sehen. Also jetzt gerade noch so. Das ist ein Bild von Flensburg heute Nacht, 3.30 Uhr in Richtung Norden. Sie können sich dieses Bild auch anschauen im Internet, foto-webcam.eu. Und das sind die höchsten Wolken, die es gibt. Normalerweise ist bei der Tropopause dann Schluss, das heißt in den polaren Regionen ungefähr bei 9 Kilometer, bei uns meistens bei 12 Kilometer Höhe, in den Tropen bei ungefähr 20 zum Teil. Gewitterwolken können so hochreichen, aber danach ist eigentlich Feierabend. Aber diese Wolken befinden sich in 85 Kilometer Höhe und weil sie so hoch sind, können sie von der Sonne, die sich unter dem Horizont befindet, nachts immer noch so ein bisschen angestrahlt werden. Und dort oben ist es wirklich bitterkalt, unter minus 100 Grad beispielsweise, und dementsprechend reichen winzige Spuren von Feuchtigkeit und so ein bisschen Staub aus, um diese Wolken zu bilden. Jetzt aber zum aktuellen Wetter. Und das Hoch ist da, unser Hoch, Olaf, und bleibt bzw. zieht langsam weiter in Richtung Osten. Und damit wird der Weg frei. Die Hitze schwappt zu uns zurück. Und wir können uns das anschauen auf dem Film. Etwas bewegter, die Temperaturen in rund 1500 Meter Höhe. Wir sehen, das Gelb verschwindet, wird ersetzt durch das Dunkelrot. Das ist die heiße Luft, die von Spanien in unsere Richtung vorankommt. Sie sehen aber auch hier, dass dann die Hitze wirklich aus dem Norden relativ schnell wieder vertrieben wird. Im Süden bleibt sie allerdings erhalten. Heute Vormittag immer noch gut zum Durchlüften. Wir hatten Tiefstwerte in der Nacht verbreitet von unter plus 10 Grad. Also ganz so kalt war es nicht. Aber noch gut zum Durchlüften, dann aber sonnig im Süden.

0: und im Westen. Richtung Nordwesten gibt es die dichteren Wolkenfelder, also eine schwache Warmfront, die auch am Nachmittag dann weiterziehen wird in Richtung Osten. Das heißt, stärkere Wolkenfelder streifen dann noch mal den Norden von Brandenburg. Aber nur ganz im Norden besteht eine geringe Chance auf ein paar Tröpfchen Regen. Viel wird es nicht sein, wenn überhaupt. Und ansonsten bleibt es sowieso eh sonnig. Die Temperaturen heute sehr unterschiedlich im Küstenbereich. Vor allem dort, wo es auflandigen Wind gibt, so ungefähr 21 Grad. Für die meisten angenehme 23 bis 28 Grad im Westen und Südwesten aber schon wieder 30 bis 32. Der Wind im Süden kein Thema. Über der Ostsee zum Teil noch mit Stärke 5, zumindest anfangs. Der Trend für die nächsten Tage. Morgen aus den Alpen heraus vielleicht ein erstes Hitzegewitter. Donnerstag Höhepunkt der Hitze mit 34 bis 38 Grad. Auch schon mal bis Nordosten rauf können einzelne Hitzegewitter entstehen. Freitag und Samstag vor allem im Süden in der heißen Luft weitere teils unwetterartige Gewitter. Für alle anderen wieder erträglichere Temperaturen.
1: Ich bin ehrlich gesagt jeden Tag froh, dass ich jetzt neuerdings ein Elektroauto habe, weil ich dann immer an den Tankstellen so vorbeifahre und denke, also Leute, ihr tut mir leid, ist echt teuer.
2: Wir waren jetzt mit dem Diesel in Europa unterwegs. Und da habe ich mich schon gewundert, ehrlich gesagt, dass es in Nachbarländern bei uns zum Teil deutlich günstiger ist. Und man sich fragt, warum ist es bei uns nicht möglich? Und
1: deswegen ist daraus auch eine ganze Tourismusbranche.
2: Ja, nicht aus meiner Urlaubsreise.
1: Aus deiner Urlaubsreise.
2: Das möchte ich.
1: Doch, ich würde auch gerne mal dir hinterherreisen. Nein, aber Tanktourismus ist ein großes Thema. Ja. Und wir reisen dafür jetzt mal an die deutsch-polnische Grenze.
3: Nicht viel los an diesem Vormittag an dieser Tankstelle in Frankfurt-Oder. E10 gibt es für knapp 2,05 Euro. Wer hier unweit der polnischen Grenze tankt, hat meist einen Grund.
4: Weil der Tank leer war, weil es jetzt nicht anders ging.
5: Ich bin sehr faul tatsächlich. Das sind die einzigen Gründe. Es ist auf jeden Fall smarter, nach Polen kurz rüber zu fahren, ja.
6: Gut, in dem Fall ist es ein Firmenwagen. Meine Tankkarte geht nur in Deutschland. Aber jeder, der in Polen tankt oder in Tschechien etc., ist absolut nachvollziehbar. Ich würde es genauso machen.
3: Zwischen Frankfurt und dem polnischen Słubice sind es nur ein paar Autominuten. Einmal rüber über die Oder. Hier sind die Preise in polnischen Zloty ausgewiesen. 7 Zloty 42 für das polnische E10 sind rund 1,67 Euro. Das spart.
7: So 30 Cent pro Liter, ne? Genau. Was haben? Ach, ne, oh, nee, reicht ja gar nicht. Hm? 50 Cent. Hm? Bestimmt.
8: Kriegt man immer mehr mit. Sobald die Preise wieder nach oben schießen drüben, fahren die Leute hier rüber. Solange nutzen sie es aus. Und man merkt es auch am Wochenende, viele Berliner, viele aus der Umgebung, kommen viele rüber.
3: Die polnische Regierung hatte insbesondere die Mehrwertsteuer für Sprit drastisch gesenkt, um den Preisanstieg einzudämmen. Seit Anfang Juli sind die Steuern aber wieder auf dem alten Niveau. Trotzdem ist das Tanken in Polen derzeit immer noch günstiger.
8: Man hat immer noch die Hoffnung, dass es irgendwann sich wieder ein bisschen beruhigt, der Staat eben vielleicht wieder ein bisschen entgegenkommt und das alles wieder ein bisschen ruhiger wird. Ist einfach so.
9: Wissen Sie, man sollte sich mal die Multis zur Brust nehmen. Ja? Das sind nicht nur diejenigen, die da die Rohstoffe haben, also Erdöl und Gas, sondern auch die Konzerne.
3: Tanken im Grenzgebiet. Wer richtig sparen will, bringt gleich den Kanister nach Polen mit.
1: Ja, der Schock sitzt immer noch tief nach dem perfiden Anschlag auf den Christopher Street Day, das große Fest der Liebe am vergangenen Samstag. Und viele Menschen fragen sich, hätte man diese Tat eigentlich verhindern können? Denn der mutmaßliche Täter ist seit Jahren den Sicherheitsbehörden bekannt und war sogar als Hochrisikoperson eingestuft. Trotzdem war er auf freiem Fuß und jetzt beginnt eben genau eine sehr umfangreiche politische Debatte über die Konsequenzen, die man daraus ziehen sollte. Und dabei geht es auch um eine sehr weitreichende Forderung.
10: Präventivhaft für Gefährder ist etwas, was aus meiner Sicht zwingend notwendig ist.
11: Der Innenminister will Härte zeigen. Hätte so die Tat vom Samstag verhindert werden können? Deutsche Behörden kennen insgesamt 410 islamistische Gefährder. Davon befinden sich 255 in Deutschland. 100 davon sind in Haft. Die restlichen will Dobrindt mit Fußfesseln versehen oder auch inhaftieren. Der Einsatz von Fußfesseln ist erlaubt als eine Folge des Anschlags vom Breitscheidplatz von vor fast 10 Jahren. Eine Präventivhaft dagegen ist in jedem Bundesland anders geregelt, zeitlich begrenzt und rechtlich nicht ganz einfach.
12: In einem Rechtsstaat brauchen Sie ja einen triftigen Grund, um eine Person zu inhaftieren. Das ist vollkommen klar. Deswegen würde ich zunächst einmal sagen, dass man sich um die Gefährder kümmert, gegen die bereits ein Haftbefehl vorliegt. Dann hätten wir schon viel gewonnen.
11: Ein Problem für die

0: Die Behörden ist, dass sich immer mehr junge Menschen radikalisieren, nicht mehr in Moscheen, sondern auf Social Media. Das gelte es anzupacken.
1: Wir müssen doch dahin kommen, dass wir nicht erst Gefährder haben, die wir wegsperren, sondern es soll gar nicht dazu kommen, dass es Gefährder gibt. Und dazu muss man natürlich islamistische Gewalt und auch islamistische Ideologie ernst nehmen und auch natürlich deren Sümpfe trockenlegen.
0: Der Innenminister will schnell handeln. Präventivhaft, elektronische Fußfesseln, Änderungen im Jugendstrafrecht, um solche Taten wie beim CSD in Berlin zu verhindern.
2: Ja, schauen wir auf die Lösung mit Sebastian Fiedler. Er ist der innenpolitische Sprecher der SPD-Bundestagsfraktion, Kriminalbeamter auch von Beruf. Wie schön, dass Sie da sind, Herr Fiedler. Wir haben jetzt, sage ich mal, ein Potpourri an Maßnahmen schon gehört, die jetzt so besprochen werden. Ist da eine Lösung dabei, die Sie auch für sinnvoll halten?
3: Wir müssen uns auch ein Potpourri angucken. Das ist auch genau richtig so. Das schulden wir im Prinzip auch den Opfern und den Angehörigen der Opfer, dass wir uns jetzt ernsthaft alles auf den Tisch legen, was die Situation verbessern kann und was das Risiko noch weiter herunterfährt, dass es tatsächlich zu Taten kommt. Deswegen ist es erstmal richtig. Mhm. Auch ich habe gestern schon über die elektronische Aufenthaltsüberwachung, über die Fußfessel gesprochen. Das ist eine sinnvolle Ergänzung der Instrumentarien. Viele andere, die jetzt in der Diskussion sind, gibt es allerdings schon. Das gilt auch übrigens für die Fußfessel. Das BKA kann davon auch schon Gebrauch machen.
2: Und dann war noch das Thema der Präventivhaft, was jetzt auch besprochen wird, auch eine Änderung des Jugendstrafgesetzes. Was sagen Sie dazu?
3: Präventivhaft gibt es schon. Wir haben nur das Problem, dass wir unterschiedliche Polizeigesetze der Länder haben. Auch das seit 10 Jahren und länger darüber hinaus ein Thema. Wir haben kein einheitliches Polizeigesetz des Bundes und der Länder. Das Projekt wäre durchaus noch mal sinnvoll, das aufzulegen, weil die Präventivhaftvoraussetzungen in den Ländern total unterschiedlich sind. Wir haben uns vor kurzem dazu eine Liste vorlegen lassen. Und das Jugendstrafrecht, finde ich, hat am allerwenigsten jetzt hier mit diesem Thema zu tun, weil es ja Situationen betrifft, in denen schon etwas passiert ist. Ich würde erst mal darüber sprechen wollen, wie wir verhindern können, dass etwas passiert. Und was noch überhaupt nicht in der Diskussion ist jetzt gerade, das sind alles richtige Themen, die wir besprechen müssen, die jetzt vom Täter ausgehen. Wie ist es dazu gekommen, dass er Täter wurde? Wir dürfen aber nicht vergessen, das gehört zumindest mit in die Debatte, dass wir seit 2024 eine heftige Auffälligkeit haben, dass wir es mit Taten kurz vor relevanten Wahlen zu tun haben. Wir hatten Mannheim, wir hatten Solingen, wir hatten München, wir hatten Berlin, wenige Tage vor der Bundestagswahl an dem Holocaust-Mahnmal. Und auch jetzt läuft eine Wahl in Sachsen-Anhalt. Das ist der eine Teil, den wir einfach wissen, der statistisch wirklich krass. Und auf der anderen Seite wissen wir etwas anderes, nämlich, dass Russland eine konkrete Einflussoperation über die Europäische Union und Deutschland zieht, dass sie Kontakte in islamistische Netzwerke haben. Ob das eine mit dem anderen zu tun hat, müssen unsere Nachrichtendienste herauskriegen können. Und das ist einer der Gründe dafür, warum wir das Recht der Nachrichtendienste auf Vordermann bringen müssen. Das ist eine relevante Frage.
2: Das heißt, was sagen Sie generell zu der Sicherheitsarchitektur hier im Land, um noch mal genau auf die Frage zu kommen? Es gibt noch sehr, sehr viele Gefährder, die auf freiem Fuß sind. Was würden Sie vorschlagen?
3: Es gibt ehrlich gesagt nicht so viele, wie Frau Weidel behauptet. Das will ich durchaus mal sagen. Sie lügt heute die Öffentlichkeit an und sagt, es gäbe 9.000. Das ist grob falsch. Es gibt etwa 450, 500. Die sind auch nicht alle auf freiem Fuß. Ich will sagen, dass wir in einer paradoxen Situation sind, weil wir auf Bundesebene wirklich die komplette Sicherheitsarchitektur des Bundes auf Vordermann bringen. Wir werden gerade dafür kritisiert, dass wir so viele Gesetze fürs BKA, die Bundespolizei haben wir gerade erneuert, die Nachrichtendienste, das Recht erneuern wir. Das heißt, wir sind in einer ganz paradoxen Situation, denn genau aus diesen Gründen, das ist Thema unserer Beratung, ändern wir das Recht, anders als in der Vergangenheit, nicht immer erst, wenn etwas passiert ist, sondern möglicherweise kommen viele dieser Diskussionen jetzt zu spät. Aber wir sind schon dabei, so viele Maßnahmen wirklich umzusetzen, um
2: welche
3: die Sicherheit zu erhöhen,
2: die seit Jahrzehnten nicht. Welche in dem Fall geholfen jetzt, also wenn man die vorher hätte ziehen
3: so
2: können?
3: So kurz nach der Tat wäre diese Antwort wirklich unseriös. Aber ich will sagen, dass das Thema Fußfessel durchaus eines ist, was den Ermittlungsbehörden helfen könnte, wenn wir es häufiger einsetzen würden.
2: Wenn ich Sie richtig verstehe, Herr Fiedler, haben Sie den Eindruck, dass die Diskussion im Moment noch zu kurz greift, also zu schnell werden Antworten gesucht nach einem Fall, der einfach noch gar nicht komplett aufgeklärt ist?
3: Das ist ja immer so und das ist auch in Ordnung, dass wir ja alle, und da beziehe ich mich ganz persönlich mit ein, nach einer solchen Tat erstmal Folgendes fühlen. Wir denken, verdammt, das kann doch nicht wahr sein. Wir wissen, die Ermittlungsbehörden haben alles in ihrer Macht Stehende getan und dann fühlt man so eine gewisse Hilflosigkeit und überlegt sich, verdammt, was ist jetzt passiert und was können wir wirklich besser machen, dass das nicht passiert, obwohl wir wissen, dass es diese berühmte 100-prozentige Sicherheit nicht gibt. Müssen wir ein freies, offenes Land bleiben und gleichzeitig muss alles auf den Tisch der Debatte kommen, natürlich, aber seriös, ruhig und sachlich. Auch das schulden wir den Opfern.
2: Sagt Sebastian Fiedler, der innenpolitische Sprecher der SPD-Bundestagsfraktion. Ganz herzlichen Dank für Ihren Besuch heute hier bei uns im Morgenmagazin.
4: Wir suchen jetzt ja vielleicht noch unbekannte Urlaubsorte, sind in Brandenburg heute und bei unserem schönen Spiel Stadtland Plus beim Buchstaben F angekommen. F steht heute für Ferch am Schwielosee, Fläming und das Fliegerheim. Jacqueline Pivon, unsere MoMA-Reporterin, hat ihr altes Klapprad gesattelt und nimmt uns mit.
5: Mein Buchstabe ist das F, wie Ferch am Schwielosee, und das erkunde ich heute mit dem Fahrrad.
6: Ferch ist ein ehemaliges Fischerdorf, ganz in der Nähe von meinem Zuhause. Der Ort hat für mich einen ganz besonderen Charme. Früher kamen hier vor allem Maler an den schönen Schwielosee in Brandenburg. Ich bin hier, um die Fercher Obstkistenbühne kennenzulernen.
1: Ich glaube, das hier ist die Klingel. Also hier, wo ist jetzt die Obstkiste quasi? Das stehen wir schon mittendrin.
6: Seit 34 Jahren machen Ingrid und Wolfgang Protze hier regelmäßig Musik, Lyrik und Kabarett.
1: Toll!
6: Die Holzpantinen haben hier eine ganz besondere Bedeutung.
1: Ich glaube, mein Opa hatte auch sowas. Und ich meine, der kommt ja auch hier aus der Märkischen Heide. Ich glaube, der hatte auch so eine Holzschuhe.
7: Weil im Sandboden kann man nicht einsinken.
1: Und ihre Gäste bekommen die in die Hand. Und was machen die damit? Ziehen die ja nicht an, oder?
8: Die klappern damit, den Rhythmus der Lieder, die sind unterschiedlich. Und auch Applaus. Das ist ein schöner Beifallsverstärker.
6: Ich sage danke für die spontane Kostprobe und ziehe weiter.
5: Mein nächstes F ist der Fläming, das kleinste Mittelgebirge Norddeutschlands.
6: Mit meinem kleinen DDR-Klapprad fahre ich den Kunstwanderweg entlang, denn am liebsten bin ich hier im Fläming mit dem Fahrrad unterwegs. Entlang an Feldern und Wiesen entdecke ich immer wieder verschiedene Kunstwerke, manche auch mitten im Wald. Mein Höhepunkt ist gleichzeitig der höchste Punkt auf der Tour.
1: Jetzt geht's, glaube ich, nur zu Fuß weiter. Und ich glaube, ich sehe sogar schon fast das Gipfelkreuz. Bergsteigen auf Brandenburgisch ist das.
6: Das letzte Mal war ich hier auf dem Hagelberg als Grundschülerin.
1: Yay! Dann haben wir einen Wandertag gemacht und ich erinnere mich noch, wie wir mit dem Bus dran vorbeigefahren sind und dann unsere Lehrerin gesagt hat, so, und da seht ihr jetzt den Hagelberg. Und ich habe geguckt und dachte so, ich sehe keinen Berg. Es ist halt streng genommen eigentlich nur ein Hügel mit 201 Metern. Aber es ist die höchste Erhebung im Fläming und der zweithöchste Berg Brandenburgs.
6: Verrückt, es gibt sogar ein Gipfelbuch.
1: Zwei Schweizer erklimmten diesen ambitiösen Berg und bewunderten die tolle Aussicht, Benno und Christine.
6: Auch ich freue mich über die schöne Aussicht. Schon witzig, für ein Selfie am Gipfelkreuz muss ich gar nicht weit fahren. Das Schöne ist manchmal so nah.
1: Mein drittes F steht für Fliegerheim.
6: Und das steht am Rande des Flemings in Bockheide. Hier habe ich schon als Teenager gekellnert. Toni Rüde-Mösentin war damals erst 10 Jahre alt.
9: Schön, dass du bei uns bist.
6: Und heute ist er der Chef. Seit 2019 führt er das Hotel und Restaurant.
1: Hier ist das geheime Fach, da gucken wir jetzt nicht rein. Aber hier lag immer eine Tüte Gummibärchen. Ne? Ja. Wenn viel los war und man keine Zeit zum Essen hatte, dann waren da die Gummibärchen drin.
6: Hier im Ort hat der Flugpionier Hans Grade seine ersten Flugversuche gemacht.
10: Und hat auch den ersten Postflug in Deutschland gemacht.
1: Ja. Einer der ersten. Ne?
10: War auch der erste Deutsche, der mit einem motorisierten Flugapparat geflogen ist. Und durch die Flugschule, die Hans-Grade-Flugschule, die wir damals in dieser Zeit auch hier hatten, die Schüler mussten ja irgendwo wohnen. Und die wohnten während ihrer Ausbildung bei uns hier im Haus.
6: Toni führt das Familienunternehmen inzwischen in der 5. Generation. Nach einer Unterbrechung zu DDR-Zeiten ist das Haus seit der Wende wieder im Familienbesitz. Er ist quasi hinterm Tresen aufgewachsen.
10: Siehst du, als Kleinkind und schon am Tresen stehen.
1: Oh. Hättest du dir irgendwie vorstellen können, was anderes zu machen? Kam das irgendwann mal in deinen Sinn, dass du sagst, ah, weiß ich gar nicht, ob das für mich was ist?
10: Ich wollte sicherlich auch Feuerwehrmann werden und Polizist und Astronaut, also diese Klassiker.
1: Ja.
10: Aber eigentlich Gastronomie, schon immer. Ich kann nichts anderes und ich will nichts anderes machen.
6: In wenigen Wochen wird Toni Vater. Die Fliegerheimfamilie wächst also weiter. Und ich bin stolz, ein kleiner Teil dieser traditionsreichen Geschichte zu sein.
2: Ja, und wenn wir jetzt alle nach Ferch fahren, ist ja die Frage, was machen wir da mit dem Buch?
4: Ja, wir brauchen ja Sommerlektüre. Und gut, dass wir Thomas Schindler haben, der stellt uns mal zwei vor.
11: Erstes Buch, ein Stadtroman der Schweizer Schriftstellerin Jael Inukai. In die Auster wird der reiche Geschäftsführer eines Kaufhauses tot aufgefunden. Neben der Polizei ermittelt auch die 73-jährige Leonora, die über Jahrzehnte als Reinigungskraft bei eben diesem Toten angestellt war.
12: Ein bisschen Sozialkritik steckt drin, die Schere zwischen Arm und Reich, die Rentnerin, die mit dem Geld nicht auskommt und noch arbeiten gehen muss. Aber vor allem ist die Auster ein fast schon aus der Zeit gefallener, klassischer Krimi in so einem komödiantischen Miss Marple-Stil. Und, was mir besonders gut gefallen hat, im letzten Drittel glänzt der Roman mit einer wirklich überraschenden Wendung.
11: Die Auster. Schräger Krimi-Mix im Kaufhaus-Setting von Jael Inukai. Weiter geht es mit der Bochumer Schriftstellerin Annika Büsigen. Und es geht von der Stadt aufs Land. Ihr neuer Roman Magisch spielt in einem Dorf am Rande des Ruhrgebiets. Maries Beziehung ist gerade gescheitert und dann kehrt nach 15 Jahren Jugendliebe Paul Magisch aus Berlin ins Dorf zurück.
12: Sie sind ja eigentlich als Schriftstellerin, kann man sagen, eine Spätstarterin.
13: Voll.
12: Nordstadt, da waren Sie 41?
13: 41, Spätzünder. Auf
12: jeden Fall. Vier Jahren?
13: Ja, genau.
12: Und das ist jetzt schon Ihr viertes Buch?
13: Ja.
12: Da haben Sie einiges an Mitteilungsbedürfnis aufgestaut.
13: Ja, ich habe sehr lange Luft geholt. Ich habe auch die ganze Zeit geschrieben, so ist das nicht.
12: Der Romantitel Magisch benennt keine Situation oder einen Ort, sondern einen Menschen, eine Figur. Was ist Magisch für ein Typ?
13: Ich bewundere Magisch immer. Magisch ist so unkaputtbar. Meistens ist der so wahnsinnig entspannt. Und das ist sowas, wo ich denke, oh, das hätte ich auch gern.
12: Und was ist Marie für ein Typ?
13: Marie ist so ein bisschen rastlos, ist aber vielleicht auch manchmal so ein bisschen wie ein Holzflock. Also ich glaube, so Gefühle sind nicht so ihre Superstärke. Und da brauchst du vielleicht ein bisschen Hilfe bei manchmal.
12: Sie sind selbst auch Gymnasiallehrerin. Wo überlappen sich vielleicht auch Schriftstellerei und Lehrerin sein?
13: Naja, man ist halt im Leben auf jeden Fall. Also ich finde irgendwie, das ist ja für mich auch das Wichtige, das ist schön, dieses zu wechseln zwischen diesen Welten. So, also ich glaube, ich könnte jetzt gar nicht den ganzen Tag irgendwie in einem Haus sitzen, auf den See starren und dann so eine Geschichte schreiben.
11: Jael Inukai ist die Auster. Ein Kaufhaus, eine Leiche, ein origineller Krimi, der nicht in die eine Schublade passt. Und morgen erscheint der neue Roman von Annika Büsing, Magisch. Zwei Hauptfiguren, die sich eine neue Chance geben, tolle Dialoge und eine ergreifende Familiengeschichte.
4: Heute, exakt auf den Tag vor 5 Monaten, begann der Krieg im Nahen Osten. Die Folgen spüren wir ja noch heute, ganz konkret bei uns. Wir waren ja eben schon an der Tankstelle, da, wo es auch finanziell richtig wehtut. Jetzt gibt es auch dazu neue Zahlen vom ADAC. Gehen wir an die Frankfurter Börse zu Ann-Kathrin Petri-Beck. Schönen guten Morgen. Wie sehen die Zahlen denn aus?
14: Ja, tanken ist inzwischen deutlich teurer, das ist keine große Überraschung. Und da wird es allen Autofahrern ähnlich gehen. Man bekommt immer noch einen regelrechten Schreck beim Blick auf die Spritpreise. Denn ein Liter Super E10 kostet aktuell rund 38 Cent mehr als noch vor Beginn des Krieges. Diesel ist sogar um gut 46 Cent pro Liter teurer geworden. Das heißt, wer heute einmal voll tankt, zahlt pro Tankfüllung rund 19 bzw. 23 Euro mehr als noch vor einem halben Jahr. Und das belastet natürlich vor allem die Menschen, die viel mit dem Auto unterwegs sein müssen und auch nicht darauf verzichten können. Also Menschen, die auf dem Land leben, die keine Möglichkeiten haben, den öffentlichen Nahverkehr zu nutzen. Und man muss ja auch sagen, die Spritkosten sind nicht das Einzige, was durch den Iran-Krieg teurer geworden ist. Die gestiegenen Ölpreise treiben nicht nur die Spritkosten an, sondern auch viele andere Preise, Lebensmittel, Industriegüter, weil eben auch Transportkosten und Produktionen insgesamt teurer geworden sind.
4: Der Ölpreis ist ja mit daran schuld, aber die Frage ist, der ist doch eigentlich zuletzt runtergegangen, oder nicht?
14: Ja, da gab es jetzt etwas Entspannung. Die USA und der Iran haben seit einigen Tagen die Kampfhandlungen eingestellt. Vor allem in und an der Straße von Hormuz war es zuletzt etwas ruhiger. Und die Lage dort ist ja ganz entscheidend für den Ölpreis. Denn die Straße von Hormuz ist die wichtigste Öltransportroute der Welt. Und ein Fünftel des weltweit gehandelten Erdöls wird dort entlang transportiert. Kehrt dort Entspannung ein, können insgesamt wieder mehr Öltanker durchfahren und insgesamt wieder mehr Öl in den Umlauf gebracht werden. Und allein die Hoffnung darauf hat den Ölpreis in den letzten Tagen kräftig fallen lassen. Der Preis für ein Fass der Nordseesorte Brent ist seit vergangenem Freitag um mehr als 15% gefallen. Ein Fass kostet aktuell weniger als 90 US-Dollar. Doch für eine ernsthafte und langfristige Entspannung sei es noch zu früh, warnen Experten. Da gibt es keine Entwarnung, denn die Straße von Hormuz ist noch immer weitgehend blockiert. Während vor dem Krieg rund 120 Öltanker täglich dort entlang gefahren sind, waren es zuletzt gerade einmal 3. Viele Schiffe meiden die Route nach wie vor oder können nicht weiterfahren, weil sie auf militärischen Schutz warten.
4: Schön, Ann-Kathrin Richtung Frankfurt.
2: Ich denke, bevor wir alle einen Crash-Out jetzt bekommen, ne? Crash-out. Starten wir mal mit den Jugendwörtern.
4: Schere, Bro. Glocke. Susanne Daubner natürlich.
15: Liebe Community, es ist wieder soweit. Die Top 10 für das Jugendwort des Jahres stehen fest. Und wir gehen rein. 6-7. Crash-out. Digger. Du bist gut genug. Gute Käse. Macker. Peak. Ragebait, Schere, Super. Unter jugendwort.de könnt ihr ab sofort für die Top 3 abstimmen. Bekannt gegeben werden sie dann am 28. August.
4: Sensationell, Susanne.
2: Sensationell.
4: Wobei ich entsetzt bin, Macker. Also was ist das denn für ein Jugendwort? Das ist doch schon in den 80ern.
10: Was ist Super?
4: Super ist das türkische Super. Super. Ja, ja, genau. Okay.
2: Und lustig, ich habe auch gerade Markus Schere mag ich Schere. Auch, wenn man sagt, mein Fehler.
4: Ja, war ich nicht. Ja, das ist, das sagen Sie ja wirklich, moderiere, das stimmt. Schere. Auch 6-7, das machen Sie ja ständig.
16: Das ist doch schon total out, oder?
4: Ja. Ja, aber das fing die Anfang des Jahres, glaube ich, an. Also das wäre nicht. Ja?
16: Ich weiß nicht.
4: Ah, okay. Wahrscheinlich. Aber ist auf jeden Fall schon. Jünger als Macker.
2: Du musst Schere sagen, weil ist dein Fehler.
4: Ja. Schere. Ja. Tut mir leid.
16: Merkst du selber, ne?
4: Crashout oder was?
2: Ist ja, jetzt haben wir alle Crashout, oder?
4: Wenn Mutti und Fadi versuchen, so zu reden wie die Kinder, ne?
16: Better not.
10: Du bist gut.
2: Aber Donald kann auch, hast du gehört? Er hat gesungen.
17: Du bist gut.
2: Das ist ein
4: echter. Es geht aber auch nur in der Tonlage.
2: Ich glaube, wir müssen aufhören, weil die Zuschauer auch einen Crashout haben, wenn die uns noch weiter ertragen müssen. Schönen Tag. Tschüss.
16: Ciao.

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0: Guten Morgen, ich begrüße Sie zur Tagesschau. Diskussion über Gesetzesverschärfungen nach dem CSD-Anschlag in Berlin. Bundesinnenminister Dobrindt will härter gegen Gefährder vorgehen. Sie sollten künftig nicht mehr nach dem Jugendstrafrecht behandelt werden, sagte der CSU-Politiker in den ARD-Tagesthemen. Er habe kein Verständnis dafür, dass eine Haftstrafe des mutmaßlichen CSD-Attentäters zur Bewährung ausgesetzt worden sei.
1: Deswegen braucht es aus meiner Sicht ja auch Verschärfungen, die zum einen bei der Frage der Anwendung von Strafrecht zu sehen sind, bei der anderen Seite bei der Frage, ob man nicht mit der Einschränkung von Bewegungsfreiheit stärker arbeiten muss, wie zum Beispiel mit Fußfesseln. Und dann muss es um Präventivmaßnahmen gehen. Präventivhaft für Gefährder ist etwas, was aus meiner Sicht zwingend notwendig ist. Und wir dafür sorgen müssen, dass das auch deutschlandweit umgesetzt werden kann. Da gibt es in den Polizeigesetzen der Länder sehr unterschiedliche Regelungen.
0: Neuer Abschiebeflug nach Afghanistan vom Flughafen Leipzig-Halle gestartet. Der Airbus soll nach Informationen des MDR über die türkische Stadt Trabzon weiter nach Kabul fliegen. Unklar ist, wie viele Menschen außer Landes gebracht werden. Am Flughafen protestierten etwa 250 Menschen gegen die Abschiebungen. Gewinn von Mercedes im zweiten Quartal um 26% eingebrochen. Der Autobauer hat deutlich weniger Fahrzeuge verkauft. Wie der Stuttgarter Konzern mitteilte, ging der Absatz um knapp 7% im Vergleich zum Vorjahreszeitraum zurück. Die Verkaufszahlen in Europa und den USA seien zwar gestiegen, hätten aber den Einbruch von 30% in China nicht ausgleichen können. Kleinerer Waldbrand bei Bordeaux unter Kontrolle. Gegen den größeren Brand in der Region kämpfen die Feuerwehren allerdings weiter. Frankreichs Präsident Macron warnte bei einem Besuch der Einsatzkräfte, dass die kommenden Wochen hart würden. In Spanien brennen weiterhin große Flächen in drei Regionen um die Hauptstadt Madrid sowie in der Provinz Castellón im Osten des Landes. Auch Portugal meldet jetzt mehrere große Waldbrände. Und das Wetter heute in der Südwesthälfte sonnig, im Norden und Osten eine Mischung aus Sonne und Wolken. Dabei meist trocken, nur vereinzelt ein paar Tropfen. Höchstwerte von 20 bis 33 Grad.
2: Guten Morgen und willkommen zu unserer Sendung Update Wirtschaft hier auf dem Parkett in der Frankfurter Börse, wo es gleich etwas lauter werden dürfte, denn hier steht der nächste Börsengang an, diesmal von einem Photovoltaikhersteller, Helios Solar heißen die, mit Sitz in München. Aber wir beschäftigen uns heute mit dem Iran-Krieg, denn heute vor genau 5 Monaten, am 28. Februar, begann der Krieg im Nahen Osten. Die Folgen reichen längst weit über die Region hinaus. Wir sehen es an den gestiegenen Ölpreisen, an den Gaspreisen, an den höheren Spritkosten und auch an den Turbulenzen an den Börsen. Jetzt scheint sich die Lage zwar zumindest kurzfristig zu entspannen. Die USA und der Iran haben sich seit einigen Tagen nicht mehr beschossen, was vor allem am Ölmarkt für spürbare Entlastungen gesorgt hat. Der Ölpreis ist seit vergangenem Freitag um mehr als 15% gefallen. Ein Fass der Nordseesorte Brent kostet aktuell noch 86 US-Dollar. Das ist deutlich weniger als in der vergangenen Woche. Aber wir fragen uns, ob das nicht schon zu früh ist für ein echtes Aufatmen. Immerhin bleibt die Lage sehr fragil und das kläre ich jetzt mit Jochen Stanzel. Er ist Chefmarktanalyst bei der Consorsbank. Guten Morgen, Herr Stanzel.
3: Schönen guten Morgen.
2: Ja, Iran und USA haben sich seit einigen Tagen gegenseitig nicht mehr beschossen. Wir sehen eine deutliche Erholung, Entspannung am Ölmarkt. Der Ölpreis hat kräftig nachgegeben, kostet aktuell nicht mal mehr 90 US-Dollar. Aber ist es nicht zu früh für diese Entspannung?
3: Ja, wirklich, die großen Fragen sind ja nicht geklärt mit einem Waffenstillstand für ein paar Tage. Also wie geht es mit dem Atomprogramm weiter? Wie geht es mit der Rolle vom Iran weiter? Wie geht es auch mit der Straße von Hormuz weiter? Das sind ja weiterhin Maximalpositionen auf beiden Seiten, sowohl des Irans auch auf Seiten der USA. Und wie die zusammenzubringen sind, das wird nicht so schnell zu klären sein, leider. Also die Entwarnung ist bisher nur eine vorläufige.
2: Jetzt möchte man die Gespräche ja wieder aufnehmen. Aber wie groß ist Ihre Hoffnung, dass es da wirklich zu einer tragfähigen Lösung kommt?
3: Pakistan hat ja da eine große Rolle gespielt bei der Vermittlung der beiden Konfliktparteien. Da ist natürlich die Hoffnung, dass das auch weiterhin funktionieren kann, dass man also wieder in Richtung eines diplomatischen Endspiels geht. Das ist ja ein bisschen, wo die Märkte so kurzzeitig vom Glauben ein bisschen abgefallen waren. Der DAX leidet ja ganz besonders darunter. Die weltweiten Börsen nicht so sehr. In den USA profitiert man ja teilweise auch von einem höheren Ölpreis als ölexportierendes Land. Also es gibt unterschiedliche Interessenlagen, aber der DAX ist ja jetzt in Tuchfühlung auch zum Rekordhoch, aber da ist auch eine große Abhängigkeit von dem, wie es da im Nahen Osten weitergeht.
2: Sie sagten gerade, der DAX bzw. deutsche Unternehmen leiden besonders unter den gestiegenen Ölpreisen. Warum?
3: Das ist natürlich die Energieabhängigkeit. Wir haben sehr viel zyklische Industrie, energieintensive Industrie. Man denke an die Autobau, man denke an die Chemieindustrie und so weiter. Also das ist sehr, sehr stark abhängig von dem Ölpreis, obwohl

0: Es ist ein Ja-Aber, also es ist ein Aufatmen da, weil natürlich der Ölpreis jetzt deutlich nach unten gegangen ist. Da hat man ja Angst, dass das ja auch zu Zweitrundeneffekten führen könnte, dass dann die EZB die Zinsen vielleicht nicht nur im September vielleicht nochmal anheben muss. Das ist ja dieser Rattenschwanz, der dahinter steht, die Angst vor Inflation. Jetzt geht die zurück. Also die Anleger verteilen hier Vorschusslorbeeren, aber die sind auch erstmal als Vorschuss gedacht und nicht finale Lösung. Der DAX ist ja in Tuchfühlung zum Rekord. Er versucht ja so aus dieser einjährigen Spanne nach oben auszubrechen. Aber ich glaube, nachhaltig wird das erst sein, wenn es wirklich richtige Lösungen im Nahosten, in dem Konflikt auch gibt.
1: Trotz der gestiegenen Ölpreise und auch trotz der gestiegenen Inflationsrisiken präsentieren die Unternehmen bislang relativ solide Geschäftszahlen, außer eine Branche, und zwar die Automobilindustrie. Wie steht es um die aktuell?
0: Die Automobilindustrie hat natürlich die gleichen Probleme, die es vor 3 Monaten auch schon gegeben hat. Da wird sich ja wahrscheinlich in 3 Monaten oder in 6 Monaten auch nicht so viel ändern. Das sind ja strukturelle Probleme, die hier gelöst werden müssen. Die Konkurrenz aus China, die schläft ja nicht. Also wir sind ja eher in so einem Krisenmodus unterwegs und hangeln uns so Schritt für Schritt voran.
1: Wie steht es um die anderen Unternehmen?
0: Die anderen Unternehmen?
1: Genau.
0: Genau, hatte ich akustisch gerade nicht verstanden.
1: Ja, es ist laut.
0: Es ist, glaube ich, das absolute, der Elefant im Raum ist quasi dieser KI- und Technologiesektor in den USA. Und hier sehen wir ja, dass so eine Verkaufswelle jetzt gerade über die Weltbörsen rollt. Das mutet so ein bisschen an, als wäre das so eine Verkaufslawine, die immer größer wird. Also jeden Tag gibt es wirklich Verluste. Dieses Buy the Dip, was Privatanleger gern gemacht haben, also bei einem kleinen Rücksetzer wieder zu kaufen, funktioniert nicht, weil Verluste folgen jetzt auf Verluste. Es geht weiter nach unten und die Investitionsrendite ist das, was da wirklich im Zentrum steht. Also diese massiven Investitionen, die von den großen Technologiekonzernen in den USA getätigt werden, werfen die wirklich das Geld ab, das man sich verspricht, weil die Konkurrenz schläft ja nicht. Das ganze Geld, das da gemacht werden kann und verdient werden kann, weckt natürlich auch Begehrlichkeiten und das sieht man eben aus, weckt auch die Innovationskraft von Unternehmen. Wir haben jetzt gerade einen sehr erfolgreichen Börsengang gehabt von einem Speicherchip-Hersteller in China. Da kann man sich natürlich auch sagen, ist das übertrieben, wenn eine Aktie gleich um das Vielfache des Emissionspreises steigt. Aber das zeigt einfach, die Konkurrenz schläft nicht. Und wir sehen auch bei Moonshot, das ist ein KI, so ein Sprachmodellentwickler aus China, da gibt es ein neues KI-Modell, Kimi K5 heißt das. Das ist so ein Open-Weight-Modell, das ich auch eben auf eigenen Servern laufen lassen kann. Und das ist ähnlich leistungsfähig wie die großen OpenAI und Anthropic-Modelle, aber zu einem Bruchteil des Preises. Und das ist natürlich, legt den Finger natürlich doppelt in die Wunde dessen, was jetzt die Anleger eben befürchten, dass eben diese hohen Investitionen sich gar nicht auszahlen am Ende.
1: Wir beobachten aktuell im Grunde 2 unterschiedliche Entwicklungen an den Börsen. Während Tech-Werte besonders gut laufen, haben es Industrieunternehmen, wir haben es eben angesprochen, zunehmend schwerer. Wir schauen uns jetzt deswegen auch nochmal die Ölpreislage an, denn da bleiben die Risiken nach wie vor groß. Während sich die Lage an der Straße von Hormus entspannt, haben wir aber einen weiteren Krisenherd unweit von der Straße von Hormus entfernt. Wir schauen uns das mal an. Wir haben nämlich hier am Persischen Golf, die Straße von Hormus, unweit von dort entfernt. Das sind etwa 2000 Kilometer, haben wir das sogenannte Tor der Tränen. Was passiert da aktuell?
0: Also da sind die ja auch mit dem Iran verbundenen Houthi-Milizen, die dort eben auch versuchen, etwas Ähnliches zu veranstalten, wie es eben in der Straße von Hormus ist. Eben keine de facto Schließung, aber doch eine, sagen wir, Gefährdung des Seeverkehrs, der dort eigentlich frei passieren konnte bisher. Und das führt eben dazu, dass tatsächlich weniger Tankschiffe da durchfahren, weil die Reedereien sich natürlich auch fragen müssen, ist das noch, ist das sicher natürlich für unsere, für die Mannschaft, die da an Bord ist, aber ist es auch finanzierbar, weil die Versicherungsraten dann nach oben gehen, wenn ich da durchfahren möchte. Es gibt ja eine Lösung eben Saudi-Arabiens, um eben diesen Engpass von der Straße von Hormus zu umschiffen. Die haben eine Pipeline direkt quasi durchs Land gebaut, ans Rote Meer, und dieser Hafen wird natürlich jetzt dann auch irgendwo blockiert, sollte diese Meerenge hier unten auch blockiert werden. Also der Preis steigt und die Verhandlungen werden sehr spannend dann werden.
1: Also die Lage bleibt prekär, kann man sagen. Auch aus diesen Gründen beobachtet im Grunde die gesamte Welt die Lage dort vor Ort. Vor allem auch die Notenbanken. Da haben wir in der Woche ja einen ganz wichtigen Termin, und zwar morgen sitzt die US-Notenbank Fed und wird darüber entscheiden, wie es mit den Leitzinsen in den USA weitergeht. Womit rechnen Sie?
0: Ich rechne damit, dass sie erstmal eine Pause machen. Es gibt aber, sage ich mal, das Risiko, dass sie trotzdem so eine Schockzinsanhebung machen. Also, dass eine ganz überraschende

0: überraschender Schritt kommen, dass man sagt, okay, wie die EZB es eben jetzt auch getan hat, einfach mal die Zinsen anheben, um eben diese Gefahr von Zweitrundeneffekten zu vermeiden. Ist eher eine Randwahrscheinlichkeit. Die Mehrheit des Marktes geht davon aus, dass es keinen Zinsschritt geben wird. Aber der Job wird natürlich nicht einfacher durch dieses Auf und Ab in den Ölpreisen, was ja doch enorm ist, was die Gefahr auch von Zweitrundeneffekten natürlich schürt.
1: In der vergangenen Woche hatte sich die EZB ja auch für eine Zinspause entschieden. Ist das angesichts der aktuellen Lage und der weiterhin bestehenden Unsicherheiten der richtige Schritt?
0: Ja, die Geldpolitik macht vielleicht eine Pause und beobachtet, aber wir sind, wenn man das bildlich sich vorstellt, noch nicht am Gipfel von den Leitzinsen angelangt. Also da kommt mit einer hohen Wahrscheinlichkeit nochmal was. Bei der EZB, sag mal, bei der Sitzung im September wird es wahrscheinlich nochmal einen Zinsschritt geben. Danach wird es dann allerdings schwierig, weil man so einen Leitzins kann man immer so ein bisschen abschmecken, relativ zum Wachstum. Ab wann werden diese Zinsanhebungen wirklich sehr belastend für das Wachstum? Wir haben halt nicht sehr viel Wirtschaftswachstum in der Eurozone, in der EU, und dann hat man eben auch nicht so viele Möglichkeiten, da den Zins noch weiter anzuheben, weil das dann restriktiv wird und dieses Wachstum, das ohnehin schwach ist, noch mehr schwächen würde.
1: Also ein ganz schmaler Grat für die Notenbanken. Wir behalten das im Blick. Ich danke Ihnen für das Gespräch.
0: Dankeschön.
1: Ja, und wir bleiben bei den geopolitischen Unsicherheiten, denn die gehen auch am Anleihemarkt nicht spurlos vorbei. Die Inflationssorgen und die hohen Staatsdefizite führen aktuell zu höheren Renditen. Und die Renditen der deutschen Bundesanleihe zum Beispiel mit 10-jähriger Laufzeit, die sind vergangene Woche auf den höchsten Stand seit 15 Jahren gestiegen. Und das hat Folgen, denn steigende Renditen verteuern Kredite jeglicher Art, also Baufinanzierungen, Unternehmenskredite und auch die Staatsschulden. Und was das dann letztendlich für Verbraucher bedeutet, das bespreche ich jetzt mit Stefan Kemper. Er ist Chefmarktanalyst bei der BNP Paribas. Guten Morgen, Herr Kemper.
2: Guten Morgen, Frau Beck. Hallo.
1: Ich hoffe, wir können uns gut verstehen. Es bleibt weiter laut. Wir beschäftigen uns mit den steigenden Renditen am Anleihemarkt. Das hat vermutlich in erster Linie mit dem nicht enden wollenden Irankrieg zu tun, oder?
2: Ja, das ist ein ganz wesentlicher Treiber dessen, was wir hier zurzeit sehen. Denn der Irankrieg treibt den Ölpreis nach oben. Und Öl ist oder Energie insgesamt ist eine ganz wesentliche Komponente, wenn es um Inflation geht. Darum ist auch die Korrelation, also der Gleichlauf zwischen den 10-jährigen Bundesrenditen und dem Ölpreis zuletzt noch mal deutlich angestiegen. Gleichzeitig muss man allerdings auch sagen, dass es nicht nur das ist. Es geht dabei auch darum, dass Kreditnehmer ja letzten Endes oder vielmehr Kreditgeber, also die Leute, die Anleihen kaufen, auch schauen, wie wahrscheinlich ist es, dass die Anleihen zurückgezahlt werden. Da spielen dann so Sachen wie Wirtschaftsleistung, Staatsverschuldung eine Rolle. Und auch die ist in Deutschland zu jetzt ja gestiegen durch die ganzen Ausgabenprogramme, die die Bundesregierung ins Leben gerufen hat. Wir waren im letzten Jahr noch bei einem Verhältnis vom Bruttoinlandsprodukt zu den Staatsschulden bei so rund 63%, während zum Ende des Jahrzehnts in Richtung 70% laufen. Also das Schuldnerprofil Deutschland ist auch nicht unbedingt besser geworden. Ist immer noch sehr, sehr gut, gerade im internationalen Vergleich, aber es hat sich verschlechtert und auch das trägt ein Stück weit dazu bei. Aber der wesentliche Treiber sind Energiepreise im Moment.
1: Das heißt, wenn wir uns jetzt die Renditen der 15-jährigen Bundesanleihen anschauen, dann hat das vor allem damit zu tun, dass man insgesamt weniger Vertrauen in den deutschen Staat hat?
2: Nicht nur. Es ist immer eine Frage von Risikoabwägung am Ende des Tages. Und hier geht es vor allen Dingen natürlich auch darum, dass mit den aktuell steigenden Energiepreisen und Inflation wir auch Zweitrundeneffekte befürchten müssen. Es ist ja nicht nur Öl. Aus Öl wird Diesel zum Beispiel hergestellt. Diesel ist der Kraftstoff, mit dem die komplette Logistik läuft. Das heißt, wenn die Lieferung und die Transportkosten deutlich ansteigen, dann hat das natürlich auch zur Folge, dass weitere Güter teurer werden. Und das führt dann auch dazu, dass Inflation noch mal weiter steigt. Und das ist natürlich etwas, was Anleihekäufer auch ins Kalkül ziehen, wo sie sagen, okay, ich möchte tatsächlich auch nach Abzug von Inflation eigentlich auch noch eine positive Rendite haben. Und das trägt auch dazu bei, dass das lange Ende jetzt zuletzt mit angestiegen ist.
1: Jetzt sind die Renditen mit 15-jähriger Laufzeit. Jetzt wird die Glocke geläutet, das gehört zu jedem Börsengang dazu. Wir machen mal ganz kurz Pause.
2: Ja, wir machen kurze Pause.
1: Und können uns gerne auch das Geschehen noch mal anschauen, wie dort ordentlich gefeiert wird. So. Die Glocke wird in der Regel ja nicht nur einmal geläutet, sondern gleich zweimal oder dreimal.
2: Ja. Jeder darf mal.
1: Jeder darf mal ran, ja. Ganz genau. Es ist

0: Ja, auch ein besonderer Moment.
1: Das stimmt, absolut.
0: Der darf auch gebührend gefeiert werden. Jetzt glaube ich, genau, können wir weitermachen. Genau, zurück zu den Renditen. Ja. Mit 15-jähriger Laufzeit, die sind in der vergangenen Woche auf den höchsten Stand seit dem Jahr 2011 gestiegen. Müssen wir damit rechnen, dass da noch Luft nach oben ist, dass also die Renditen sich noch weiter auch nach oben entwickeln könnten?
1: Theoretisch ist das möglich. Wir gehen nicht davon aus. Wir sehen eigentlich die Renditen von Bundesanleihen zurückfallen auf die nächsten 12 Monate in Richtung 2,75%. Das ist unser Kurs für die 10-jährigen Bundesanleihen. Hintergrund ist, dass wir davon ausgehen, dass der Ölpreisanstieg begrenzt sein sollte, also dass es ein temporäres Phänomen ist, dass es mittelfristig Frieden geben wird im Mittleren Osten, zumindest eine Situation, die zulässt, dass Öl wieder fließt, dass Ölpreise ein Stück weit absinken. Und dann haben wir natürlich auch ein Stück weit ein technisches Phänomen. Wenn wir über Inflation reden, reden wir immer über eine Preisveränderung, nicht über ein absolutes Preisniveau. Das heißt, selbst wenn der Ölpreis auf aktuellem Niveau bliebe, wäre die gemessene Inflation auf dem Ölpreis im nächsten Jahr 0%, weil wir immer die Vorjahresveränderung nehmen. Und auch das hilft sicherlich ein Stück weit. Ein gleicher anderer Punkt ist natürlich, dass man dieses Spiel aus steigenden Energiekosten, steigender Inflation nur bis zu einem gewissen Punkt dann auch spielen kann. Denn Inflation ist ja über Preise auch ein Stück weit Ausdruck von Angebot und Nachfrage. Und irgendwann zerstören zu hohe Preise die Nachfrage und führen dann dazu, dass sich die Wirtschaft abkühlt. Und auch das ist in der Regel etwas, was Inflation und dann in der letzten Konsequenz auch Zinsen wieder nach unten bringt.
0: Jetzt klingt der Anleihemarkt für viele vielleicht sehr weit weg, aber de facto ist es gar nicht der Fall, denn es betrifft viele Menschen, vor allem Menschen, die Kredite brauchen, denn die gestiegenen Renditen verteuern die Kreditfinanzierungen. Und das betrifft Menschen und Staaten gleichermaßen. Kommt das nicht zu einem denkbar ungünstigen Zeitpunkt? Denn immerhin leiden die Menschen und ja auch der Staat letztendlich schon lange unter den insgesamt gestiegenen Kosten.
1: Absolut. Das ist Thema, was man im englischen Neudeutsch ja dann auch als Affordability Crisis bezeichnet. Das schlägt sich auch tatsächlich dann über den Zinsmarkt komplett durch. Sie haben es gesagt. Produkte werden erstmal teurer, weil im Zweifel Unternehmen für die Kredite, die sie brauchen, mehr finanzieren oder mehr Geld aufnehmen müssen, mehr Geld bezahlen müssen. Der nächste Punkt ist Überziehungskredite, Privatkredite, Autokredit, Autoleasing. Wenn Sie sich eine neue Couch kaufen, all diese Sachen werden in der Regel teurer. Das heißt, wie Sie es gerade sagten, alles, was quasi ein Stück weit kreditfinanziert ist, dafür muss man dann noch mal mehr ausgeben. Die große Gefahr ist jedoch, glaube ich, vor allen Dingen dann für Immobilienbesitzer. Denn da geht es ja dann um das sogenannte Refinanzierungsrisiko. Und das ist, glaube ich, ein Punkt, den viele Leute unterschätzen, wo es halt sehr, sehr schnell zu einem bösen Erwachen kommen kann.
0: Ja, denn es betrifft eben auch die Häuslebauer oder eben die Menschen, die schon eine Immobilie besitzen und einen Kredit haben oder einen neuen Kredit brauchen. Denn die Bauzinsen sind kräftig gestiegen. Wir haben das vorbereitet, schauen uns das gerne mal gemeinsam an. Wir sehen, dass die Bauzinsen aktuell bei 4,2% liegen mit 15-jähriger Laufzeit. Das ist schon eine Menge, ne?
1: Das ist definitiv eine Menge. Und ich glaube, was viele Menschen ein Stück weit unterschätzen, ist wirklich die Auswirkung, die das hat, wenn so eine Baufinanzierung zur Refinanzierung ansteht. In der Regel wurden bis vor kurzem häufig noch 10-jährige Laufzeiten abgeschlossen. 15-jährige sind zuletzt im Zinstief ein bisschen populärer geworden. Aber wenn man da einfach mal ein paar Zahlen sich mal vergegenwärtigt, wer vor 10 Jahren auf 10 Jahre finanziert hat, hat ungefähr einen Zins gezahlt von 1,4% bei 1,5% Tilgung. Das ist das, was Banken eigentlich haben wollen. Lagen sie bei einer Rate von so rund 240 Euro im Monat auf 100.000 Euro Kreditsumme. Jetzt nach 10 Jahren sind von den 100.000 noch 84.000 übrig. Sie zahlen jetzt für 10-jähriges Geld ungefähr 3,8%. Wenn Sie auch wieder sagen, die 1,5% Tilgung, die Bank haben möchte, werden aus 240-Euro-Rate, 370-Euro-Rate. Also ein Anstieg von rund 50%. Noch dramatischer ist es tatsächlich eigentlich bei den Leuten, die im Zinstief 2019, 2021 finanziert haben. Auch hier selbe Rechnung, 100.000 Euro Kredit. Sie haben so mit 0,9% finanziert, 1,5% getilgt. Damals dann schon oft auf 15 Jahre, weil man dachte, hey, dann bin ich ja sicher. Wenn Sie aber nach 15 Jahren aus der Zinsbindung rausgehen und Sie müssen sich neues Geld leihen, haben sie immer

0: noch 75.000 Euro Schulden. Also sie haben mal gerade ein Viertel des Kredites abbezahlt letzten Endes. Und wenn man nur mal unterstellt, dass sie das aktuelle Zinsniveau haben, dann sind sie halt auch ganz schnell bei 330, 340 Euro Rate, also 70% mehr Geld. Und das kann, wenn man damit nicht rechnet und das nicht auf dem Schirm hat, ganz schnell ganz böse Löcher in Haushaltskassen reißen. Und dann ist der Traum von einer Immobilie leider auch ganz schnell ausgeträumt.
1: Ja, das können einige Familien, einige Haushalte möglicherweise gar nicht stemmen. Jetzt noch eine letzte Frage mit Bitte um kurze Antwort. Jetzt sehen wir ja trotzdem eine leichte Entspannung im Irankrieg. Mhm. Immerhin gibt es eine Feuerpause zwischen den USA und dem Iran. Könnte sich das nicht positiv auf den Anleihemarkt auswirken?
0: Ja, das ist definitiv ein positiver Faktor, denn eine Entspannung würde deutlich Druck von der Inflationsseite nehmen. Die Angst vor Inflation würde sinken. Das dürfte es dem Markt dann, glaube ich, auch erlauben, dass er weniger Zinserhöhung der EZB einpreist. Und so kommen wir ja auch auf unser Kursziel von 2,75. Wir handeln im Augenblick ja noch bei 3,13 der 10-jährigen Bundesrendite. Also das würde schon ein Stück weit für Entspannung sorgen für alle, die Geld brauchen.
1: Also setzen wir auf Frieden in Nahost. Ich danke Ihnen für das Gespräch und für die Einschätzungen.
0: Danke Ihnen.
1: Und das trotz der Lautstärke. Wunderbar.
0: Danke. Dankeschön.
1: Ja, und wir sind damit, jetzt wird noch mal kräftig gefeiert, am Ende unserer Sendung. Wir halten Sie aber natürlich wie immer auf dem Laufenden auf tagesschau24, tagesschau.de und unseren Hörfunkwellen. Ich sage bis bald.
2: Guten Tag, hier ist die Tagesschau in 100 Sekunden. Diskussion über Gesetzesverschärfungen nach dem CSD-Anschlag in Berlin. Bundesinnenminister Dobrindt will härter gegen Gefährder vorgehen. Sie sollten künftig nicht mehr nach dem Jugendstrafrecht behandelt werden, sagte der CSU-Politiker in den ARD-Tagesthemen. Er habe kein Verständnis dafür, dass eine Haftstrafe des mutmaßlichen CSD-Attentäters zur Bewährung ausgesetzt worden sei.
3: Deswegen braucht es aus meiner Sicht ja auch Verschärfungen, die zum einen bei der Frage der Anwendung von Strafrecht zu sehen sind, bei der anderen Seite bei der Frage, ob man nicht mit der Einschränkung von Bewegungsfreiheit stärker arbeiten muss, wie zum Beispiel mit Fußfesseln. Und dann muss es um Präventivmaßnahmen gehen. Präventivhaft für Gefährder ist etwas, was aus meiner Sicht zwingend notwendig ist. Und wir dafür sorgen müssen, dass das auch deutschlandweit umgesetzt werden kann. Da gibt es in den Polizeigesetzen der Länder sehr unterschiedliche Regelungen.
2: Neuer Abschiebeflug nach Afghanistan vom Flughafen Leipzig-Halle gestartet. Der Airbus soll nach Informationen des MDR über die türkische Stadt Trabzon weiter nach Kabul fliegen. Unklar ist, wie viele Menschen außer Landes gebracht werden. Am Flughafen protestierten etwa 250 Menschen gegen die Abschiebungen. US-Präsident Trump empfängt Zelensky und Netanyahu. Der ukrainische Präsident und der israelische Regierungschef Netanyahu reisen anlässlich der Trauerfeier für den verstorbenen US-Senator Graham nach Washington. Mit Netanyahu trifft sich Trump zum ersten Mal seit Beginn des Irankrieges Ende Februar. Mit Zelensky dürfte Trump über neue Versuche sprechen, eine Waffenruhe im Krieg mit Russland zu erreichen. Kleinerer Waldbrand bei Bordeaux unter Kontrolle. Gegen den größeren Brand in der Region kämpfen die Feuerwehren allerdings weiter. Frankreichs Präsident Macron warnte bei einem Besuch der Einsatzkräfte, dass die kommenden Wochen hart würden. In Spanien brennen weiterhin große Flächen in drei Regionen um die Hauptstadt Madrid sowie in der Provinz Castellón im Osten des Landes. Auch Portugal meldet jetzt mehrere große Waldbrände. Das Wetter: in der Südwesthälfte sonnig, im Norden und Osten auch Wolken, dabei meist trocken, nur im äußersten Norden ein paar Tropfen, 20 bis 33 Grad. Herzlich willkommen bei Tagesschau 24. Schön, dass Sie bei uns sind. Und wir starten mit dem Update am Vormittag und schauen auf die wichtigsten Themen des Tages zusammen mit meiner Kollegin Aline Braun in der Tagesschau-Redaktion. Aline, nach dem mutmaßlich islamistischen Anschlag auf den Christopher Street Day in Berlin will Bundesinnenminister Dobrindt das Vorgehen gegen sogenannte Gefährder verschärfen. Dafür hat er ein Maßnahmenpaket angekündigt. Was genau ist geplant?
4: Es gibt unterschiedliche Ideen, die er hat, um Gefährder davon abzuhalten, zum Beispiel solche Straftaten zu begehen. Er überlegt, ob man die Bewegungsfreiheit stärker einschränken kann, zum Beispiel durch Fußfesseln. Und er hat auch von Präventivhaft für Gefährder gesprochen. Das ist eine Idee, die in den vergangenen Tagen schon aufgekommen ist, zum Beispiel auch von Vertretern der AfD. Viele Beobachter, Experten, aber auch Politiker haben schon angemerkt in den vergangenen Tagen, dass das rechtlich schwer umsetzbar sein könnte. Bundesinnenminister Dobrindt hat aber gesagt, die Länder, die haben da ganz unterschiedliche Regeln zu, wann man wen präventiv auch festsetzen kann. Und das soll jetzt zumindest geprüft werden. Ein weiterer Aspekt, den er genannt hat, sind mehr Abschiebungen von Gefährdern. Zum Beispiel, wenn eben keine deutsche Staatsbürgerschaft vorliegt. Und er möchte das Jugendstrafrecht prüfen und eventuell ändern zur Einordnung der mutmaßliche Attentäter Abdul B. Der war ja verurteilt worden, weil er sich, oder unter anderem, weil er sich in Syrien der Terrormiliz Islamischer Staat anschließen wollte. Allerdings nach Jugendstrafrecht und auch zur Bewährung. Deswegen war er ja auch auf freiem Fuß. Das zur Einordnung. Aber wir hören jetzt mal, was Bundesinnenminister Dobrindt gesagt hat im Tagesthemen-Interview.
3: Zu Recht stellen sich eine ganze Menge von Fragen. Warum kommt jemand, der als Gefährder eingestuft ist und dem Gericht, der diese Einstufungen auch bekannt sind, dann zu einer Strafe, die mit Bewährung ausgesetzt ist? Ich glaube, es wäre sinnvoll gewesen, ihn in Haft zu nehmen. Wir brauchen Regeln, die dafür sorgen, dass Gefährder nicht mit Jugendstrafrecht behandelt werden und schon gleich gar nicht auf Bewährung in Freiheit kommen.
4: Soweit erstmal eine der Ideen von Bundeskanzler Merz und CSU-Chef Söder. Kamen zum Beispiel auch noch Vorschläge, dass man Gefährdern die Staatsbürgerschaft aberkennen könnte, die deutsche. Das ging aber auch nur, wenn es eine doppelte wäre, gab der Bundesinnenminister dann zu bedenken. Und man muss auch sagen, das sind jetzt alles erstmal Forderungen, Ideen, die geprüft werden müssen, ob sie rechtlich umsetzbar sind. Vor allen Dingen, weil Gefährder ja nicht gleich Straftäter bedeuten muss. Ganz grob gesagt ist das ein polizeilicher Begriff, Gefährder. Und das heißt eben, dass Behörden diese Menschen beobachtet haben, Erkenntnisse gesammelt haben, die ausgewertet haben und dann schließlich zu dem Entschluss gekommen sind, okay, diese Menschen, die werden mutmaßlich in der Zukunft schwere Straftaten begehen, zum Beispiel terroristische Anschläge. Man traut ihnen das zu, aber die müssen noch nicht begangen worden sein. Also man muss abwarten, sind das jetzt Ideen, die Ideen bleiben oder kann man das rechtlich überhaupt durchsetzen?
2: Aline, reden wir über den Umfang der Maßnahmen, inwieweit die ausreichen und vor allen Dingen aber auch, wie groß ist das Problem, über das wir hier sprechen?
4: Ja, also das Bundeskriminalamt, das führt aktuell bundesweit etwa 500 Gefährder, also denen man solche Straftaten zutraut. Die meisten davon entfallen auf das islamistische Milieu, das sind 410 von den ungefähr 500 Menschen. Dann gibt es noch einen Teil aus dem rechtsextremen Milieu, 65 an der Zahl, und 17 aus dem linksextremistischen Bereich. Die alle zu überwachen, das ist teuer, das ist personell aufwendig und das geht eben nicht rund um die Uhr, hat auch Bundesinnenminister Dobrindt eingeräumt. Und eine absolute Sicherheit gibt es eben nicht. Hamburgs Justizsenatorin Galina zum Beispiel hat sich auch zu Wort gemeldet. Sie ist Vorsitzende der Justizministerkonferenz und sie hat zu bedenken gegeben, dass man tatsächlich auch jetzt Zurückhaltung üben sollte, denn es gäbe schon ein breites Set an Instrumenten für Strafverfolger, für Gerichte und eigentlich sollte man sich auf den aktuellen Fall konzentrieren und schauen, wurden die richtig angewandt, wurden die ausgeschöpft oder braucht es jetzt wirklich neue Regeln, sollte jetzt wirklich das Jugendrecht reformiert werden zum Beispiel und ob die ausreichend sind, müsste man natürlich abwarten, aber bisher in den vergangenen Tagen wurde ja viel über härtere Strafen diskutiert und weniger über frühzeitige Prävention. Zumindest ist das mein Eindruck. Klar, es wurde von Präventivhaft gesprochen, aber ein Aspekt ist ja noch Social Media und das Bundesamt für Verfassungsschutz. Das hat ja in den letzten Jahren immer wieder darauf hingewiesen, dass auch das einen massiven Einfluss auf die Radikalisierung von Jugendlichen und jungen Menschen hat, egal in welche Richtung. Also das sind wahrscheinlich Bereiche, die man auch noch bedenken muss.
2: Das Thema wird uns weiter beschäftigen, Aline. Und es gibt ein zweites großes Thema, das dieser Tage im Fokus der Schlagzeilen steht. Das sind die Waldbrände in Spanien und Frankreich. Seit Tagen kämpfen die Einsatzkräfte schon dagegen an. Jetzt kommt auch noch Portugal dazu. Da sind mittlerweile auch Feuer ausgebrochen. Und obendrein steht auch noch die nächste Hitzewelle vor der Tür. Schauen wir zunächst nach Spanien. Wie ist die Lage da, Aline?
4: Also die Lage ist insgesamt noch wirklich volatil und auch brenzlig. Ich habe Bilder aus der Region um Madrid mitgebracht. Da sieht man, dass die Einsatzkräfte wirklich noch alle Hände zu tun haben und dagegen die Flammen kämpfen. Die Regionalregierung in Madrid hat gesagt, westlich der Hauptstadt gäbe es zwar eine leichte Verbesserung, aber man sieht ja auch die Flammen, die wüten dort noch. Innenminister Grande Marlaska hat auch gewarnt. Ab Mittwoch wird es ja heißer. Du hast es eben gesagt, die Hitzewelle rollt an. Bis zu 40 Grad in verschiedenen Landesteilen soll es dann da geben. Also heute und morgen seien ganz entscheidende Tage. Und auch Regierungschef Sanchez hat die Menschen dazu aufgefordert, besonders vorsichtig zu sein. Nicht nur in Madrid brennt es ja, auch nahe Toledo und auch bei Valencia im Osten des Landes gibt es weiter Waldbrände. Zehntausende Menschen mussten dort schon in Sicherheit gebracht werden und sind jetzt in Notunterkünften.
2: Dann schauen wir zum nördlichen Nachbarn. Wir gehen nach Frankreich. Wie sieht die Lage dort aus?
4: Ja, auch noch brenzlig. Also besonders der Südwesten Frankreichs ist ja betroffen. Zwischen Bordeaux und Gironde und der Atlantikküste besonders brennt es ja. Wir sehen hier Bilder aus der Nähe. Ein kleinerer Brand wurde nämlich unter Kontrolle gebracht. Aber der größere Brand, der wütet weiter. Da gab es aktuell keine neuen Bilder. Deswegen hier eben die Nachlöscharbeiten für den kleineren Brand. Mehr als 200.000 Menschen mussten ja schon in Sicherheit gebracht werden. Und das sind Bilder eines evakuierten Campingplatzes. Und da sieht man auch, wie schnell das geht. Kann. Die Leute haben da ihre Bikinis noch auf der Wäscheleine gelassen und trotzdem ist ein Teil des Campingplatzes dann abgebrannt. Also man musste wirklich in Windeseile alles zusammenpacken und fliehen. Und laut Innenminister Núñez sind eben diese Brände immer noch nicht unter Kontrolle. Präsident Macron hat gesagt, die kommenden Wochen, die werden wirklich hart. Das sind die schlimmsten Brände in der jüngeren Geschichte Frankreichs. Man muss ja auch bedenken, die eigentliche Waldbrandsaison, die nimmt ja eigentlich oft immer im August noch mal richtig Fahrt auf. Und da sind wir noch gar nicht angekommen. Und du hast es gesagt, auch in Portugal sind mehrere große Brände, die jetzt wüten. Zum Beispiel in Braga im Norden und in Santarém im Zentrum. Auch da sind mehr als 1000 Einsatzkräfte im Moment im Einsatz.
2: Aline, wenn wir uns die Lage noch mal angucken mit den Waldbränden, die gibt es ja jedes Jahr auffällig. In diesem ist ja aber einerseits die Intensität, andererseits auch die Geschwindigkeit, mit der sich die Flammen ausbreiten. Woran liegt das?
4: Also Experten sagen, das liegt an den massiven Niederschlägen im Januar und Februar. Wir erinnern uns, es gab viel Regen, es gab Schnee, es gab sogar Überschwemmungen teilweise zum Beispiel in Spanien. Und dann gab es im Frühjahr eben die besten Wachstumsbedingungen für Sträucher, für Unterholz, die dann mit diesem durchfeuchteten Boden Nährstoffe hatten und wachsen konnten. Und die dienen jetzt, sie sind ausgetrocknet, natürlich als Brennmittel und auch als Verbreitungsmöglichkeit für die Feuer. Und deswegen ist das Löschen so schwer und man kommt so schwer hinterher. Und ein zweiter Punkt, und das ist etwas, was natürlich in Zukunft auch weiter auf uns zukommen wird, ist der Klimawandel, der Extremwetter begünstigt, sie häufiger macht. Und auch diese Hitzeperioden, die sich da festsetzen über bestimmten Landesteilen in Europa, die werden häufiger und die kommen jetzt auch wieder auf uns zu. Und das bedingt natürlich diese massiven Waldbrände. Ja, und die EU-Einsatzkräfte, die sind zunehmend erschöpft, denn wir helfen ja auch in Frankreich, in Spanien aus. Das hat zumindest EU-Kommissarin Labib gesagt. Sie ist zuständig für humanitäre Hilfe und Krisenmanagement. Und sie sagt, die Hitzewelle, die jetzt anrollt, die macht ja nicht vor den anderen Ländern in Südwesten Europas Halt. Zum Beispiel auch in Ungarn, der Slowakei, Tschechien. Da könnte es ja auch noch zu Bränden kommen und darauf bereitet man sich gerade noch vor.
2: Ganz herzlichen Dank für den Überblick, Aline Braun in der Tagesschau-Redaktion.
4: Gerne.
2: Auch drei Tage nach dem Anschlag beim Christopher Street Day in Berlin bestimmen Trauer und Entsetzen die öffentliche Diskussion. Und zunehmend werden auch Konsequenzen gefordert, um solche Taten in Zukunft besser verhindern zu können. Bundeskanzler Merz sagte, es könne nicht sein, dass er auf seinem Handy rund um die Uhr orten könne, wo sich gerade sein iPad befindet, aber bei den Sicherheitsbehörden gefährliche Menschen vom Radar verschwinden. Viele fordern schärfere Gesetze. Es müsse jetzt gehandelt werden.
5: Keine 48 Stunden nach dem Anschlag gibt es auch beim Bundeskanzler noch mehr Fragen als Antworten. Zudem drückt er ein Gefühl aus, das über Parteigrenzen hinweg zu hören ist. Unverständnis.
6: Ich verstehe bis heute nicht, wie es dazu kommen konnte, dass dieser Mann, der unter ständiger Beobachtung steht, sich unbeobachtet am gestrigen, vorgestrigen Tag dem Christopher Street Day überhaupt nähern konnte.
5: Für eine Antwort auf die Fragen nach politischen Konsequenzen sei es noch zu früh, sagt Merz zunächst. Dann aber formuliert er zumindest einen politischen Handlungsauftrag.
6: Nach meinem Verständnis müssen wir alles tun, um die Bewegungsfreiheit solcher potenzieller Straftäter so weit wie möglich einzugrenzen, wenn wir sie nicht in Haft nehmen können.
5: Eine Option dafür könnte die elektronische Fußfessel sein. Allerdings sind beim BKA aktuell 410 islamistische Gefährder bekannt. Für ihre Überwachung mit Fußfesseln bräuchte es wohl auch mehr Personal. Und dass allein damit der Anschlag auf den CSD hätte verhindert werden können, bezweifelt die Linke.
7: Um effektive Maßnahmen zu identifizieren, muss man den Sachverhalt zunächst erstmal restlos aufklären. Und das ist bisher noch nicht passiert. Es ist bisher noch nicht klar, warum die Observation herabgestuft wurde, warum er weniger observiert wurde.
5: Zwar hatten die Behörden den mutmaßlichen Täter Abdul B. im Visier, doch die Überwachungen wurden heruntergefahren, weil er sich unauffällig verhielt. Recherchen von NDR, WDR und SZ zeigen zudem, dass das LKA Berlin sein Wohnhaus per Kamera überwachte. Die Aufnahmen wurden aber zuletzt nur noch alle 24 Stunden ausgewertet. Und das, obwohl das BKA B. als Hochrisikoperson einstufte. Zudem sahen Fachleute des gemeinsamen Terrorabwehrzentrums ein hohes Risiko dafür, dass Abdul B. erneut ausreisen oder einen Anschlag begehen könnte. Die SPD bringt neben der Fußfessel auch mehr Befugnisse für die Nachrichtendienste ins Spiel.
8: Wir müssen uns angucken, hätten die Nachrichtendienste, wenn sie das Handy hätten komplett auswerten dürfen, im Vorwege etwas wissen können. Dafür spricht viel.
5: Bayerns Ministerpräsident wird grundsätzlicher und spricht vom Entzug der deutschen Staatsbürgerschaft.
9: Jemand, der Gefährder ist, kann nicht auf Dauer zwei Staatsbürgerschaften haben. Die Einstufung zum Gefährder müsste der Anlass sein, darüber zu überlegen, ob nicht schon die deutsche Staatsbürgerschaft entzogen wird und damit automatisch ein Gefährder mit zwei Staatsbürgerschaften dann am Ende sofort ausgewiesen werden kann.
5: Ein Vorschlag, der den Anschlag auf den CSD in Berlin wohl nicht verhindert hätte. Denn der mutmaßliche Täter besaß nur die deutsche Staatsbürgerschaft. Und so formuliert die Politik bereits viele Forderungen, während die Aufklärung der Tat noch am Anfang ist.
2: Wie umfassend der mutmaßliche Täter tatsächlich überwacht wurde und welche Folgen diese Tat haben könnte, darüber hat meine Kollegin Susanne Stichler in den Tagesthemen mit Bundesinnenminister Alexander Dobrindt gesprochen.
10: Guten Abend, Herr Dobrindt.
3: Grüß Gott, Frau Stichler.
10: Der mutmaßliche Täter war den Behörden bekannt, war verurteilt, er war als Gefährder eingestuft, eine Hochrisikoperson. Dennoch kam es zu dieser Tat. Wie kann das sein?
3: Wir haben ja inzwischen alle festgestellt, dass die Verurteilung auf Bewährung ausgesetzt war und er sich sogar vor einer Maßnahme befunden hat, einer Deradikalisierungsmaßnahme. Und zu Recht stellen sich eine ganze Menge von Fragen, warum kommt jemand, der als Gefährder eingestuft ist und dem Gericht ja diese Einstufungen auch bekannt sind, dann zu einer Strafe, die mit Bewährung ausgesetzt ist. Ich glaube, es wäre sinnvoll gewesen, ihn in Haft zu nehmen. Und ich habe auch kein Verständnis dafür, dass diese Strafe auf Bewährung ausgesetzt worden ist.
10: Aber Herr Dobrindt, nun hatte ja das Gericht, Sie sagen es, die Bewährungsstrafe verhängt. Das war auch umstritten. Der Mann wollte ja aber zum IS nach Syrien. Der galt als gefährlich. Müssen da die Sicherheitsbehörden nicht einfach trotzdem überwachen?
3: Überwachungen haben ja auch entsprechend stattgefunden. In Berlin wurden technische Überwachungen vorgenommen. Die haben nicht ausgereicht, um jetzt diesen Terroranschlag zu verhindern. Aber ich glaube, man muss trotzdem immer wieder erwähnen, es war auf Bewährung ausgesetzt. Die Staatsanwaltschaft hat dagegen Beschwerde eingelegt. Die ist immer noch nicht entschieden worden. Also es hatten offensichtlich viele Bedenken dabei. Und deswegen bleibt es dabei. Wir brauchen Regeln, die dafür sorgen, dass Gefährder nicht mit Jugendstrafrecht behandelt werden und schon gleich gar nicht auf Bewährung in Freiheit kommen.
10: Aber nochmal die Nachfrage, hätten die Bundesbehörden nicht mehr handeln müssen? Also immerhin war das eben ein Gefährder. So war er ja auch eingestuft ohne dieses Urteil.
3: Naja, die Überwachungsmaßnahmen, die sind ja bei den Landesbehörden zu sehen. Da haben sie auch stattgefunden. Aber man kann, und das darf man auch nicht den Eindruck erwecken, man kann nicht komplett ausschließen, dass Gefährder auch wieder zur Tat schreiten. Und deswegen braucht es aus meiner Sicht ja auch Verschärfungen, die zum einen bei der Frage der Anwendung von Strafrecht zu sehen sind, bei der anderen Seite bei der Frage, ob man nicht mit der Einschränkung von Bewegungsfreiheit stärker arbeiten muss, wie zum Beispiel mit Fußfesseln. Und dann muss es um Präventivmaßnahmen gehen. Präventivhaft für Gefährder ist etwas, was aus meiner Sicht zwingend notwendig ist. Und wir dafür sorgen müssen, dass das auch deutschlandweit umgesetzt werden kann. Da gibt es in den Polizeigesetzen der Länder sehr unterschiedliche Regelungen.
10: Da gucken wir gleich nochmal drauf. Aber nochmal die Nachfrage. Sie haben die Länder angesprochen, das Gericht. Die Bundesbehörden haben alles richtig gemacht?
3: Es ist alles Teil der Aufarbeitung, selbstverständlich. Und man wird in der Nachbetrachtung auch sehen, ob es irgendwo Versäumnisse gegeben hat. Aber wenn man das bisher betrachtet, dann hat es eine Einstufung gegeben, die richtig war. Dann wurde eine Gerichtsverhandlung durchgeführt, die zwingend und notwendig war. Und im Endergebnis dieser Gerichtsentscheidung ist etwas schiefgelaufen aus meiner Sicht. An der Stelle muss man am deutlichsten drauf schauen, ob man hier Veränderungen herbeiführen kann.
10: Was viele heute auch bewegt, was viele fragen, wie kann Abdul B. unbemerkt einen Transporter ausleihen, mit dem er Anschläge ausüben konnte und konnte?
3: Naja, also jeder kann natürlich ein Auto mieten. Das ist jetzt keine Besonderheit an der Stelle. Ich höre alle Vorschläge, wie man so etwas unterbinden kann. Mir fehlt der Glaube daran, dass sowas zu lösen wäre, weil wer kein Auto ausleiht, der klaut ein Auto, lässt ein anderes ausleihen, geht unter falschen Namen hin. Also ich glaube, da darf man sich es jetzt nicht so einfach machen an der Stelle. Das Problem liegt woanders, muss an einer anderen Stelle auch angegangen werden. Aber ja, es gibt Gefährder in Deutschland. Es gibt Gefährder, die auch nach Haft dann in Deutschland wieder frei sind, die beobachtet werden, aber die nicht unter so einer Kontrolle stehen, dass sie wie in einer Haft ganz sicher verwahrt sind, sondern ja, sie können sich auch frei bewegen. Trotzdem und genau deswegen sollte man weitere Maßnahmen ergreifen.
10: Schauen wir noch mal auf die Forderungen, die es ja heute gibt. Ihr Parteichef Söder fordert nun Gefährdern, die deutsche Staatsbürgerschaft zu entziehen. Fordern Sie das auch?
3: Also ich höre davon, dass man das bei Doppelstaatlern machen kann. Das war der Vorschlag, den Markus Söder und auch der Bundeskanzler heute gemacht haben. Man kann auch über diese Fragen durchaus diskutieren. Aber dazu gehört ja dann auch die Notwendigkeit, wenn man eine deutsche Staatsbürgerschaft aberkennt, eine zweite Staatsbürgerschaft muss vorhanden sein, sonst halte ich das ohnehin nicht für möglich. Und dann braucht es die Bereitschaft, auch die Abschiebungen in die Herkunftsländer vorzunehmen. Das ist ein sehr komplexes Unterfangen. Mir geht es darum, dass wir Maßnahmen ergreifen, bei denen wir sicher sein können, die sind jetzt schneller umsetzbar und erhöhen die Sicherheit in Deutschland gegenüber Personengruppen, die wir eindeutig als Gefährder identifizieren.
10: Wir haben auch heute gelernt oder immer wieder gehört, Überwachung, das kostet Geld und auch Personal. Was nutzt es am Ende, wenn man die besten Gesetze hat, aber nicht das Personal?
3: Ja, es gibt das Personal dafür, es gibt Überwachungsmöglichkeiten dafür, die werden ja auch genutzt. Die Frage ist, wie intensiv kann man sie nutzen? Aber es wäre jetzt zu kurz gesprungen zu sagen, es scheitert einfach nur am Personal. Wir haben doch gerade in dem Fall gesehen, dass auch die Anwendung von Gesetzen nicht ausreichend ist. Und deswegen sollte man jetzt nicht mit Ausreden argumentieren, sondern eher daran arbeiten, was kann man an verschärften Maßnahmen ergreifen, um mehr Sicherheit zu erhöhen und uns vor Gefährdern, die ganz objektiv vorhanden sind, besser zu schützen.
10: Das wird jetzt in den nächsten Tagen sicher auch weiter diskutiert. Ja, vieles erinnert an den Anschlag vom Breitscheidplatz 2016. Einiges ist seitdem verändert worden. Trotzdem gibt es immer wieder Anschläge. Müssen Sie sich nicht auch ehrlich machen und ganz klar den Menschen sagen, wir können nicht jeden Anschlag verhindern?
3: Naja, wenn man mir zugehört hat in diesem Interview gerade, dann habe ich das zu Beginn gesagt, dass wir nicht dafür sorgen können, dass alle Risiken beseitigt werden, sondern wir müssen bestmöglich damit umgehen, diese Menschen, die als Gefährder in Deutschland vorhanden sind, unter Kontrolle halten. Ausschließen kann man das nicht hundertprozentig, dass trotzdem Gefahren von diesen ausgehen. Diejenigen, die keine deutschen Staatsbürgerschaften haben, die muss man abschieben. Diejenigen, die deutsche Staatsbürgerschaft haben, die werden hier bleiben und mit denen muss man umgehen.
10: Danke, Herr Dobrindt, für dieses Gespräch.
3: Ich danke Ihnen.
2: Vor einer neuen Hitzewelle in Südwesteuropa kämpfen tausende Einsatzkräfte weiter gegen die verheerenden Waldbrände. Besonders dramatisch bleibt die Lage in Frankreich rund um Bordeaux. Und auch in Spanien haben es die Feuerwehrleute mit mehreren Feuerfronten zu tun. In Portugal sind ebenfalls Brände ausgebrochen.
11: Es sind wohl die schlimmsten Waldbrände seit Jahrzehnten. Und die EU sieht die Einsatzkapazitäten zunehmend erschöpft. Frankreichs Präsident Macron findet deutliche Worte. Ich denke, wir müssen uns der Realität stellen. Die kommenden Wochen werden hart und wir müssen durchhalten. Also werden wir in den nächsten Tagen durchhalten. Und natürlich ist Dringlichkeit entscheidend. Daher ist Widerstand unerlässlich. Mittlerweile sammeln Hubschrauber vor der französischen Küste Meerwasser, um die Bekämpfung der verheerenden Waldbrände im Südwesten des Landes zu unterstützen. Viele Menschen befinden sich in Notunterkünften, um sich und auch ihre Tiere vor den Flammen zu retten. Wir wurden in allen Bereichen, in denen wir Hilfe benötigten, herzlich willkommen geheißen und unterstützt. Und was mich betrifft, ist die Unterstützung bei der Versorgung meiner Tiere sehr wichtig. Auch in Spanien, wie in der Provinz Castellón, sind die Einsatzkräfte rund um die Uhr im Einsatz. Eine Fläche von 8.500 Hektar ist hier schon niedergebrannt. Das entspräche etwa 12.000 Fußballfeldern. Auf diesem Video, das die spanische Militärnoteinheit auf X veröffentlicht hat, wird klar, wie hart der Kampf der Feuerwehrleute gegen die Flammen auch im Westen von Madrid ist. Und Entwarnung gibt es vorerst leider nicht. Denn heute und in den kommenden Tagen werden Temperaturen bis 40 Grad erwartet.
2: In Peru übernimmt die rechtsgerichtete Politikerin Keiko Fujimori heute das Präsidentenamt. Die Tochter des verstorbenen Autokraten Alberto Fujimori tritt ihr Amt inmitten eines Klimas gesellschaftlicher Spaltung an. Fujimoris Aufstieg spiegelt einen Wandel wider, der ganz Lateinamerika erfasst, geprägt von Misstrauen gegenüber den Eliten und dem Vormarsch organisierter Kriminalität.
12: Das Militär Schulter an Schulter mit Bürgern. Für Archimedes reine Augenwischerei. Wo heute getanzt wird, hat der 26-Jährige unlängst demonstriert. Denn der Demokratie in Peru gehe es nicht gut. Das größte Problem ist die Korruption und die Machtgier der politischen Kräfte, die Peru nach und nach wie eine Beute unter sich aufteilen und sich zugleich Straffreiheit sichern wollen. Archeus auf dem Weg zu einer Mahnwache. Das Bildungs- und Gesundheitssystem sei schlecht, die Intoleranz und Ungleichheit riesig, erzählt er. Bandenkriminalität breite sich aus. Und jetzt heißt die neue Präsidentin Keiko Fujimori. Ist ihr Vater nicht ihr Vorbild? Und wie hat Alberto Fujimori regiert? Mit Zwangssterilisierungen, Hinrichtungen und Staatsterrorismus. Im vierten Anlauf und mit hauchdünnem Vorsprung wurde Fujimori zur Siegerin der Präsidentschaftswahlen erklärt. Sicherheit hat sie versprochen. Und Versöhnung. Blanca Romero lebt vom Tourismus. Auch die 76-Jährige sorgt sich um Korruption und Sicherheit. Fujimori war nicht ihre Traumkandidatin, denn blütenrein sei ihre politische Weste nicht. Aber sie glaubt, Fujimori bringe Ordnung und Stabilität. Ich denke, sie wird es gut machen. Ich erwarte, dass sie es gut macht. Blanca blickt auf einen Neuanfang. Archeo dagegen hält inne und gedenkt der vielen Opfer staatlicher Gewalt in Peru.
2: Das Leiden ist noch nicht vorbei, so beschreibt ein Arzt vom Internationalen Roten Kreuz die derzeitige Lage im Gazastreifen. Zwar hat sich die humanitäre Situation verbessert, so kommen inzwischen deutlich mehr Nahrungsmittel in das Gebiet, aber Hilfsorganisationen kritisieren, dass Israel die Einfuhr anderer wichtiger Güter erschwert. Israel will nach eigenen Aussagen verhindern, dass Güter nicht militärisch genutzt werden. Schwierige Voraussetzungen also für den Wiederaufbau, wie das Beispiel einer Wasseraufbereitungsanlage zeigt.
13: Am Morgen weiß Atif Ode nicht, wie lange er arbeiten kann. In seiner Entsalzungsanlage in Gaza-Stadt füllt er am Tag normalerweise etwa 200 Kanister mit Trinkwasser. Aber das kann er nicht mehr. Eine Wasserstation ist gerade außer Betrieb, weil sie gewartet werden müsste. Sie braucht Filter, Membranen und mehr Strom. Hilfsorganisationen wie das Internationale Rote Kreuz berichten zwar, dass einige Hilfsgüter in den Gazastreifen kommen, aber Ersatzteile, Motoröl oder Material zum Wiederaufbau fehlten. Israel erschwere die Einfuhr. Wir sprechen mit israelischen Behörden, versuchen, die Güter in den Gazastreifen zu bringen, die das Leid der Menschen lindern. Aber wir können nicht. Das ist unsere Erfahrung. Die Entscheidung darüber, was in den Gazastreifen kommt, wird hauptsächlich in diesem Koordinierungszentrum getroffen. Völkerrechtlich ist Israel dazu verpflichtet, ausreichend Hilfen zuzulassen, auch wenn die Hamas ihre Waffen noch nicht abgegeben hat und weiter einen Teil des Gazastreifens kontrolliert. Das heißt, man ermögliche humanitäre Hilfe fortlaufend, aber Israel behandelt Dual-Use-Güter mit erhöhter Vorsicht, da die reale Gefahr besteht, dass sie von der Terrororganisation Hamas für militärische Zwecke missbraucht werden können. Dual-Use-Güter sind Güter, die sowohl zivil als auch militärisch verwendet werden können. Völkerrechtler sagen, Kontrollen sind möglich, müssen aber verhältnismäßig sein.
14: Es darf nicht so schwerfällig gemacht werden, dass monatelang Sachen verzögert werden.
13: Atif Ode wartet weiter auf Ersatzteile. Wann er seine Anlage reparieren kann, weiß er nicht.
2: Mercedes hat im zweiten Quartal weniger Autos verkauft. Im Vergleich zum Vorjahresquartal

0: Zahl betrug das -6%. Das teilte der schwäbische Autobauer mit. Die Verkaufszahlen in Europa und den USA seien zwar gestiegen, hätten aber den Einbruch von 30% in China nicht ausgleichen können. Der Gewinn des Konzerns stieg hingegen um 13,5%. Dies sei auch auf Kostenmaßnahmen aus einem Sparprogramm zurückzuführen, hieß es vom Unternehmen. Nach dem Auslaufen des Tankrabatts Anfang Juli machen die Preise an den Zapfsäulen wieder deutlich schlechtere Laune. Allerdings unterscheiden sich die Spritpreise in Europa deutlich. Bewohner in Grenznähe kommen wieder verstärkt auf die Idee, mal schnell nach Tschechien oder Polen zu fahren. Dort können sie pro Liter bis zu 50 Cent sparen. Aktuell läuft der Tanktourismus auf vollen Touren.
1: Nicht viel los an diesem Vormittag an dieser Tankstelle in Frankfurt-Oder. E10 gibt es für knapp 2,05 Euro. Wer hier unweit der polnischen Grenze tankt, hat meist einen Grund.
2: Weil der Tank leer war, weil es jetzt nicht anders ging.
3: Ich bin sehr faul tatsächlich. Das sind die einzigen Gründe. Es ist auf jeden Fall smarter, nach Polen kurz rüber zu fahren, ja.
4: Gut, in dem Fall ist es ein Firmenwagen. Meine Tankkarte geht nur in Deutschland. Aber jeder, der in Polen tankt oder in Tschechien etc., ist absolut nachvollziehbar. Ich würde es genauso machen.
1: Zwischen Frankfurt und dem polnischen Słubice sind es nur ein paar Autominuten. Einmal rüber über die Oder. Hier sind die Preise in polnischen Zloty ausgewiesen. 7 Zloty 42 für das polnische E10 sind rund 1,67 Euro. Das spart.
5: So 30 Cent pro Liter, ne? Genau. Was haben? Ach, ne, oh, nee, reicht ja gar nicht. Hm? 50 Cent. Hm? Bestimmt.
6: Kriegt man immer mehr mit. Sobald die Preise wieder nach oben schießen drüben, fahren die Leute hier rüber. Solange nutzen sie es aus. Und man merkt es auch am Wochenende, viele Berliner, viele aus der Umgebung, kommen viele rüber.
1: Die polnische Regierung hatte insbesondere die Mehrwertsteuer für Sprit drastisch gesenkt, um den Preisanstieg einzudämmen. Seit Anfang Juli sind die Steuern aber wieder auf dem alten Niveau. Trotzdem ist das Tanken in Polen derzeit immer noch günstiger.
6: Man hat immer noch die Hoffnung, dass es irgendwann sich wieder ein bisschen beruhigt, der Staat eben vielleicht wieder ein bisschen entgegenkommt und das alles wieder ein bisschen ruhiger wird. Ist einfach so.
7: Wissen Sie, man sollte sich mal die Multis zur Brust nehmen, ja? Das sind nicht nur diejenigen, die da die Rohstoffe haben, also Erdöl und Gas, sondern auch die Konzerne.
1: Tanken im Grenzgebiet. Wer richtig sparen will, bringt gleich den Kanister nach Polen mit.
0: Am 1. August starten die neuen Lehrlinge traditionell in ihrer Ausbildung. Eine aktuelle Bertelsmann-Studie zeigt, dass sich mittlerweile mehr junge Leute vorstellen können, eine Ausbildung anzufangen, als zu studieren. Im Handwerk macht sich das deutlich bemerkbar. Die Zahl der Neuverträge ist so hoch wie zuletzt 2018.
8: Nick Kellner weiß genau, in welchem Regal er was findet. Er ist im zweiten Lehrjahr bei der Sächsischen Haustechnik Dresden und stellt Material für Handwerker zusammen. Die Kaufmannslehre ist seine Wunschausbildung, vor allem wegen der Aufstiegschancen und des Kundenkontakts.
9: Es gibt solche Kunden. Also ist eigentlich kaum ein Tag gleich, jeden Tag. Kommen verschiedene Sachen rein. Ja, diese Abwechslung im Beruf halt.
8: Laut einer Befragung der Bertelsmann Stiftung können sich mehr junge Menschen eine Ausbildung vorstellen als ein Studium. Vor allem ein bundesweiter Trend lässt sich jetzt schon in Sachsen beobachten.
10: Wir erleben das im Bereich des Handwerks, die Klassiker, Tischler, Maurer, beispielsweise Zimmermann, dass dort sehr viel Nachfrage herrscht von Jugendlichen und was das Gute dabei ist, das Angebot der Betriebe ist auch vorhanden. Und beides kommt ganz gut zueinander.
8: Bei der Sächsischen Haustechnik Dresden fangen mit dem kommenden Lehrjahr gleich 13 neue Auszubildende an. Eine Entwicklung, über die sich die Ausbildungsleiterin freut.
11: Dadurch, dass die Menge der Bewerber gestiegen ist, haben wir natürlich die Chance gehabt, qualitativ zu sortieren. Dass wir einfach schauen, wer passt am besten zu uns. Und das war dieses Jahr schon möglich.
8: Nick Kellner ist mit seiner Berufswahl mehr als zufrieden und ist damit nicht allein. Laut Bertelsmann-Studie würden sich 9 von 10 Befragten jederzeit wieder für ihre Ausbildung entscheiden.
12: Heute früh war eine dünne Jacke doch recht ratsam. Doch jetzt erreicht uns die heiße Luft und auch in den Nächten wird es zunehmend wärmer. Wir schauen uns mal die Druckverteilung über Europa an. Ein Hoch dehnt sich aus und beschert der Südwesthälfte heute viel Sonnenschein. Dabei kommt dann auch die heiße Luft zu uns. Am Rande des Hochs wird es im Norden und Osten allerdings noch etwas durchwachsen. In den kommenden 2 Tagen breitet sich die subtropische Heißluft dann aber auf fast ganz Deutschland aus. Am Donnerstag erwarten wir Spitzenwerte nahe der 40 Grad und auch die Trockenheit geht in den kommenden Tagen weiter. Wenn überhaupt, gibt es nur vereinzelt Schauer oder Gewitter. Und da es auch in den Nächten zunehmend wärmer wird, regional also kaum noch unter die 20 Grad abkühlt, staut sich die Wärme vor allen Dingen in den Städten. Ja, und die trockenen Böden, die heizen sich auch immer schneller auf. Bisher ist auch noch nicht allzu viel an Regen gefallen in diesem Juli. In Lich und Kirn fiel gerade 1 Liter, in Würzburg waren es 6 Liter, in Duisburg 9 und in Freiburg 11 Liter auf den Quadratmeter. Ordentlich geregnet hat es hingegen in Saatow, Marienburg und Sonthofen. In Magdeburg waren es 43 Liter und in Bremen 42 Liter Regen. Bundesweit fallen im Juli im Schnitt übrigens 87 Liter Regen pro Quadratmeter. Heute gibt es höchstens im äußersten Norden vereinzelt ein paar Tropfen. Ansonsten bleibt es im ganzen Land trocken. Am sonnigsten wird es in der Südwesthälfte. In den nördlichen und östlichen Landesteilen sind auch mal ein paar Wolken dabei. In der Nacht ist auch kein Regen in Sicht. Vom Süden bis zur Mitte ist es meist klar oder höchstens leicht bewölkt. Sonst sind auch mal ein paar dichtere Wolken unterwegs. Im Südwesten kommt die heiße Luft zuerst an. Dort erwarten wir heute bis 33 Grad. Auch sonst gibt es sommerliche bis hochsommerliche 25 bis 31 Grad. Ganz im Norden 24 Grad, an den Küsten 20 bis 21 Grad. In der Nacht örtlich 20 Grad im Südwesten bis 8 Grad in den Tälern der Oberlausitz. Morgen gibt es im ganzen Land viel Sonnenschein, nur im Norden und Nordosten tummeln sich anfangs noch einige Wolken, an den Alpen sogar ein paar Wolkenfelder. Die sorgen am Nachmittag für einzelne Schauer und Gewitter. Wir erwarten bis zu 38 Grad. Am Donnerstag kommt es im Laufe des Tages bei 26 bis 39 Grad vereinzelt zu Hitzegewittern. Am Freitag können sich in schwüler Luft örtlich auch Schauer und Gewitter entwickeln. Dann erwarten wir nicht mehr ganz so heiße 20 bis 36 Grad. So viel zum Wetter.

0: Auch 3 Tage nach dem Anschlag beim Christopher Street Day in Berlin bestimmen Trauer und Entsetzen die öffentliche Diskussion. Und zunehmend werden auch Konsequenzen gefordert, um solche Taten in Zukunft besser verhindern zu können. Bundeskanzler Merz sagte, es könne nicht sein, dass er auf seinem Handy rund um die Uhr orten könne, wo sich gerade sein iPad befindet. Aber bei den Sicherheitsbehörden gefährliche Menschen vom Radar verschwinden. Viele fordern schärfere Gesetze. Es müsse jetzt gehandelt werden.
1: Keine 48 Stunden nach dem Anschlag gibt es auch beim Bundeskanzler noch mehr Fragen als Antworten. Zudem drückt er ein Gefühl aus, das über Parteigrenzen hinweg zu hören ist. Unverständnis.
2: Ich verstehe bis heute nicht, wie es dazu kommen konnte, dass dieser Mann, der unter ständiger Beobachtung steht, sich unbeobachtet am gestrigen, vorgestrigen Tag dem Christopher Street Day überhaupt nähern konnte.
1: Für eine Antwort auf die Fragen nach politischen Konsequenzen sei es noch zu früh, sagt Merz zunächst. Dann aber formuliert er zumindest einen politischen Handlungsauftrag.
2: Nach meinem Verständnis müssen wir alles tun, um die Bewegungsfreiheit solcher potenzieller Straftäter so weit wie möglich einzugrenzen, wenn wir sie nicht in Haft nehmen können.
1: Eine Option dafür könnte die elektronische Fußfessel sein. Allerdings sind beim BKA aktuell 410 islamistische Gefährder bekannt.

0: Für ihre Überwachung mit Fußfesseln bräuchte es wohl auch mehr Personal. Und dass allein damit der Anschlag auf den CSD hätte verhindert werden können, bezweifelt die Linke.
1: Um effektive Maßnahmen zu identifizieren, muss man den Sachverhalt zunächst erstmal restlos aufklären. Und das ist bisher noch nicht passiert. Es ist bisher noch nicht klar, warum die Observation herabgestuft wurde, warum er weniger observiert wurde.
0: Zwar hatten die Behörden den mutmaßlichen Täter Abdul B. im Visier, doch die Überwachungen wurden heruntergefahren, weil er sich unauffällig verhielt. Recherchen von NDR, WDR und SZ zeigen zudem, dass das LKA Berlin sein Wohnhaus per Kamera überwachte. Die Aufnahmen wurden aber zuletzt nur noch alle 24 Stunden ausgewertet. Und das, obwohl das BKA B als Hochrisikoperson einstufte. Zudem sahen Fachleute des gemeinsamen Terrorabwehrzentrums ein hohes Risiko dafür, dass Abdul B erneut ausreisen oder einen Anschlag begehen könnte. Die SPD bringt neben der Fußfessel auch mehr Befugnisse für die Nachrichtendienste ins Spiel.
2: Wir müssen uns angucken, hätten die Nachrichtendienste, wenn sie das Handy hätten, komplett auswerten dürfen, im Vorwege etwas wissen können. Dafür spricht viel.
0: Bayerns Ministerpräsident wird grundsätzlicher und spricht vom Entzug der deutschen Staatsbürgerschaft.
3: Jemand, der Gefährder ist, kann nicht auf Dauer zwei Staatsbürgerschaften haben. Die Einstufung zum Gefährder müsste der Anlass sein, darüber zu überlegen, ob nicht schon die deutsche Staatsbürgerschaft entzogen wird und damit automatisch ein Gefährder mit zwei Staatsbürgerschaften dann am Ende sofort ausgewiesen werden kann.
0: Ein Vorschlag, der den Anschlag auf den CSD in Berlin wohl nicht verhindert hätte. Denn der mutmaßliche Täter besaß nur die deutsche Staatsbürgerschaft. Und so formuliert die Politik bereits viele Forderungen, während die Aufklärung der Tat noch am Anfang ist.
4: Wie umfassend der mutmaßliche Täter tatsächlich überwacht wurde und welche Folgen diese Tat haben könnte, darüber hat meine Kollegin Susanne Stichler in den Tagesthemen mit Bundesinnenminister Alexander Dobrindt gesprochen.
5: Guten Abend, Herr Dobrindt.
6: Grüß Gott, Frau Stichler.
5: Der mutmaßliche Täter war den Behörden bekannt, war verurteilt, er war als Gefährder eingestuft, eine Hochrisikoperson. Dennoch kam es zu dieser Tat. Wie kann das sein?
6: Wir haben ja inzwischen alle festgestellt, dass die Verurteilung auf Bewährung ausgesetzt war und er sich sogar vor einer Maßnahme befunden hat, einer Deradikalisierungsmaßnahme. Und zu Recht stellen sich eine ganze Menge von Fragen, warum kommt jemand, der als Gefährder eingestuft ist und dem Gericht, ja diese Einstufungen auch bekannt sind, dann zu einer Strafe, die mit Bewährung ausgesetzt ist. Ich glaube, es wäre sinnvoll gewesen, ihn in Haft zu nehmen. Und ich habe auch kein Verständnis dafür, dass diese Strafe auf Bewährung ausgesetzt worden ist.
5: Aber Herr Dobrindt, nun hatte ja das Gericht, Sie sagen es, die Bewährungsstrafe verhängt. Das war auch umstritten. Der Mann wollte ja aber zum IS nach Syrien. Der galt als gefährlich. Müssen da die Sicherheitsbehörden nicht einfach trotzdem überwachen?
6: Überwachungen haben ja auch entsprechend stattgefunden. In Berlin wurden technische Überwachungen vorgenommen. Die haben nicht ausgereicht, um jetzt diesen Terroranschlag zu verhindern. Aber ich glaube, man muss trotzdem immer wieder erwähnen, es war auf Bewährung ausgesetzt. Die Staatsanwaltschaft hat dagegen Beschwerde eingelegt. Die ist immer noch nicht entschieden worden. Also es hatten offensichtlich viele Bedenken dabei. Und deswegen bleibt es dabei, wir brauchen Regeln, die dafür sorgen, dass Gefährder nicht mit Jugendstrafrecht behandelt werden und schon gleich gar nicht auf Bewährung in Freiheit kommen.
5: Aber nochmal die Nachfrage, hätten die Bundesbehörden nicht mehr handeln müssen? Also immerhin war das eben ein Gefährder. So war er ja auch eingestuft ohne dieses Urteil.
6: Naja, die Überwachungsmaßnahmen, die sind ja bei den Landesbehörden zu sehen. Da haben sie auch stattgefunden. Aber man kann, und das darf man auch nicht den Eindruck erwecken, man kann nicht komplett ausschließen, dass Gefährder auch wieder zur Tat schreiten. Und deswegen braucht es aus meiner Sicht ja auch Verschärfungen, die zum einen bei der Frage der Anwendung von Strafrecht zu sehen sind, bei der anderen Seite bei der Frage, ob man nicht mit der Einschränkung von Bewegungsfreiheit stärker arbeiten muss, wie zum Beispiel mit Fußfesseln. Und dann muss es um Präventivmaßnahmen gehen. Präventivhaft für Gefährder ist etwas, was aus meiner Sicht zwingend notwendig ist. Und wir dafür sorgen müssen, dass das auch deutschlandweit umgesetzt werden kann. Da gibt es in den Polizeigesetzen der Länder sehr unterschiedliche Regelungen.
5: Da gucken wir gleich nochmal drauf. Aber nochmal die Nachfrage. Sie haben die Länder angesprochen, das Gericht. Die Bundesbehörden haben alles richtig gemacht?
6: Es ist alles Teil der Aufarbeitung, selbstverständlich. Und man wird in der Nachbetrachtung auch sehen, ob es irgendwo Versäumnisse gegeben hat. Aber wenn man das bisher betrachtet, dann hat es eine Einstufung gegeben.

0: an der Stelle. Ich höre alle Vorschläge, wie man so etwas unterbinden kann. Mir fehlt der Glaube daran, dass sowas zu lösen wäre, weil wer kein Auto ausleiht, der klaut ein Auto, lässt ein anderes ausleihen, geht unter falschen Namen hin. Also ich glaube, da darf man sich es jetzt nicht so einfach machen an der Stelle. Das Problem liegt woanders, muss an einer anderen Stelle auch angegangen werden. Aber ja, es gibt Gefährder in Deutschland. Es gibt Gefährder, die auch nach Haft dann in Deutschland wieder frei sind, die beobachtet werden, aber die nicht unter so einer Kontrolle stehen, dass sie wie in einer Haft ganz sicher verwahrt sind, sondern ja, sie können sich auch frei bewegen. Mhm. Trotzdem und genau deswegen sollte man weitere Maßnahmen ergreifen.
1: Schauen wir noch mal auf die Forderungen, die es ja heute gibt. Ihr Parteichef Söder fordert nun Gefährdern, die deutsche Staatsbürgerschaft zu entziehen. Fordern Sie das auch?
0: Also ich höre davon, dass man das bei Doppelstaatlern machen kann. Das war der Vorschlag, den Markus Söder und auch der Bundeskanzler heute gemacht haben. Man kann auch über diese Fragen durchaus diskutieren. Aber dazu gehört ja dann auch die Notwendigkeit, wenn man eine deutsche Staatsbürgerschaft aberkennt. Eine zweite Staatsbürgerschaft muss vorhanden sein, sonst halte ich das ohnehin nicht für möglich. Und dann braucht es die Bereitschaft, auch die Abschiebungen in die Herkunftsländer vorzunehmen. Das ist ein sehr komplexes Unterfangen. Mir geht es darum, dass wir Maßnahmen ergreifen, bei denen wir sicher sein können, die sind jetzt schneller umsetzbar und erhöhen die Sicherheit in Deutschland gegenüber Personengruppen, die wir eindeutig als Gefährder identifizieren.
1: Wir haben heute gelernt oder immer wieder gehört, Überwachung, das kostet Geld und auch Personal. Was nutzt es am Ende, wenn man die besten Gesetze hat, aber nicht das Personal?
0: Ja, es gibt das Personal dafür, es gibt Überwachungsmöglichkeiten dafür, die werden ja auch genutzt. Die Frage ist, wie intensiv kann man sie nutzen? Aber es wäre jetzt zu kurz gesprungen zu sagen, es scheitert einfach nur am Personal. Wir haben doch gerade in dem Fall gesehen, dass auch die Anwendung von Gesetzen nicht ausreichend ist. Und deswegen sollte man jetzt nicht mit Ausreden argumentieren, sondern eher daran arbeiten, was kann man an verschärften Maßnahmen ergreifen, um mehr Sicherheit zu erhöhen und uns vor Gefährdern, die ganz objektiv vorhanden sind, besser zu schützen.
1: Das wird jetzt in den nächsten Tagen sicher auch weiter diskutiert. Ja, vieles erinnert an den Anschlag vom Breitscheidplatz 2016. Einiges ist seitdem verändert worden. Trotzdem gibt es immer wieder Anschläge. Müssen Sie sich nicht auch ehrlich machen und ganz klar den Menschen sagen, wir können nicht jeden Anschlag verhindern?
0: Naja, wenn man mir zugehört hat in diesem Interview gerade, dann habe ich das zu Beginn gesagt, dass wir nicht dafür sorgen können, dass alle Risiken beseitigt werden, sondern wir müssen bestmöglich damit umgehen, diese Menschen, die als Gefährder in Deutschland vorhanden sind, unter Kontrolle halten. Ausschließen kann man das nicht hundertprozentig, dass trotzdem Gefahren von diesen ausgehen. Diejenigen, die keine deutschen Staatsbürgerschaften haben, die muss man abschieben. Diejenigen, die deutsche Staatsbürgerschaft haben, die werden hier bleiben und mit denen muss man umgehen.
1: Danke, Herr Dobrindt, für dieses Gespräch.
0: Ich danke Ihnen.
2: In der Nacht ist vom Flughafen Leipzig-Halle ein neuer Abschiebeflug nach Afghanistan gestartet. Der Airbus soll nach Informationen des MDR über die türkische Stadt Trabzon weiter nach Kabul fliegen. Unklar ist, wie viele Menschen außer Landes gebracht werden. Am Flughafen protestierten etwa 250 Menschen gegen die Abschiebung. Markus Spieker in Neu-Delhi. Es hat ja bereits Abschiebeflüge von Deutschland nach Afghanistan gegeben. Vor dem Hintergrund der Menschenrechtslage und rechtsstaatlicher Grundsätze in Afghanistan. Was ist mit den abgeschobenen Menschen dort in Afghanistan passiert? Haben die Taliban sie unbehelligt gelassen oder haben sie sich erneut für ihre in Deutschland begangenen Straftaten in Afghanistan verantworten müssen?
3: Ja, es sind ja bisher ungefähr 200 Männer, überwiegend Straftäter oder ausschließlich Straftäter, abgeschoben wurden. Und da wissen wir es natürlich nicht lückenlos, was mit denen passiert ist. Aber ich kenne keinen Fall, wo es dann vor Ort ein juristisches Nachspiel gab. Wir hatten jetzt gerade Kontakt zu einem Mann, der vor 2-3 Jahren abgeschoben wurde wegen eines Sexualdelikts. dem es nicht gut geht, aber aus ökonomischen Gründen, der sich überlegt, nach Iran zu fliehen, weil es ihm einfach in Afghanistan er da keine wirtschaftliche Perspektive sieht, aber bisher keine juristischen Konsequenzen. Was anderes ist natürlich mit den ja mehr als 2 Milliarden Flüchtlingen, die aus Iran, Pakistan allein im letzten Jahr abgeschoben wurden oder gedrängt wurden, zurückzukehren nach Afghanistan. Darunter sind natürlich auch einige Regimekritiker. Und da hört man, dass es da tatsächlich von den Taliban

0: Verfolgung gibt. Aber jetzt, was die Deutschen Abgeschobenen angeht, wüsste ich es nicht.
1: Mal losgelöst von den in der Vergangenheit abgeschobenen Menschen. Wie ist die Menschenrechtslage in Afghanistan?
0: Na gut, das fängt ja an mit der Sicherheitslage. Die ist eigentlich in Anführungszeichen relativ gut. Also die Taliban haben das Land im Griff. Terrorgefahr ist gering. Nur im Grenzkorridor zu Pakistan gibt es da auch militärische Aktionen. Ansonsten ja relativ sicher das Land. Ökonomische Situation sehr schwierig. Die Hälfte der Bevölkerung lebt unter der Armutsgrenze. Wiewohl es da auch prosperierende Businessbereiche in den größeren Städten gibt. Aber das ist schwer. Politische Situation, ja, ist eine Diktatur, keine Meinungsfreiheit, kein Rechtsstaat. Für jeden, der sich da betätigen möchte, natürlich ganz schwer. Aber das negative Alleinstellungsmerkmal im Bereich Menschenrechte ist sicherlich die Situation der Frauen, die in keinem Land der Welt so diskriminiert werden wie in Afghanistan. Nach der 6. Schulklasse keine Bildung mehr bekommen, kaum Zugang auf den Arbeitsmarkt haben. Also da liegt das Hauptproblem. Das trifft jetzt aber bisher nicht die Abgeschobenen aus Deutschland.
1: In Deutschland gibt es Kritik an den Abschiebungen nach Afghanistan. Wie gestalten sich denn die Verhandlungen der Bundesrepublik mit den Taliban über Abschiebungen?
0: Ja, im Detail weiß ich das natürlich nicht. Deutschland hat keine Botschaft in Kabul wie die meisten Länder. Das findet auf Fachebene statt, also Innenministerium, Auswärtiges Amt und dann sicher den Taliban. Nun ist das sicher schwierig. Andererseits muss man sehen, es gibt ja auch die andere Richtung, dass Deutschland über auch humanitäre Organisationen wie die Caritas oder auch über die UN vor Ort Menschen helfen will. Auch deshalb ist es ja wichtig, dass es irgendwie noch Gesprächskontakte gibt. Also insofern darf man das nicht pauschal verurteilen, dass es da Kontakte gibt. Aber sicherlich schwierig zu beurteilen, wie das auch konkret dann abläuft.
1: Markus, du bist gerade für eine Reportage 2 Wochen lang in Afghanistan gewesen. Zu sehen ist die ab dem 2. August in der ARD-Mediathek. Wie hast du das Land wahrgenommen?
0: Ja, natürlich sehr zwiespältig. Ich war natürlich relativ komfortabel unterwegs. Eine Woche mit einer Touristengruppe, einer internationalen, auch deutschen Reisenden und die andere Woche alleine. Mich hat dann doch die positive Sicherheitslage überrascht im Vergleich zu dem, was ich von vor 5 Jahren kannte, wo es natürlich eine große Terrorgefahr gab. Liegt auch an der sehr, sehr hohen Taliban-Präsenz auf den Straßen. Mich hat überrascht, dass es in den Großstädten zumindest doch auch so ein pulsierendes Leben gibt, wenn man jetzt absieht von dem von der Nichtpräsenz von Frauen und der Verschleierung von Frauen auf den Straßen. Mich hat das dann wieder geschockt, immer wieder auch auf Frauen zu treffen, die gar keine Perspektive haben. Mich hat die Deutschfreundlichkeit insgesamt der Bevölkerung positiv überrascht. Also wurde immer wieder angesprochen. Schon wenn man am Flughafen ankommt, gibt es da große Werbeplakate zum günstigen Telefonieren nach Deutschland. Also ganz viele haben dann doch Freunde, Bekannte, die in Deutschland leben, auch als Flüchtlinge. Ich habe deutsch-afghanische Reisende getroffen, die da ihren Urlaub gemacht haben, ganz normal. Ich habe auch Abgeschobene getroffen, die sich spontan mir zu erkennen gegeben haben und denen es jetzt nicht so schlecht ging. Aber um wieder zu der Hauptgeschichte zu kommen, neben der auch sozialen, ökonomischen Schwierigkeit, eben dem vielen Betteln auf den Straßen, dramatisch die Lage von Frauen, gerade die, die noch auch vor der Machtübernahme der Taliban eine Ambition hatten, wo kaum etwas möglich ist, wo es vielleicht aber ein Einfallstor gibt, auch für den Westen. Die Taliban-Regierung im Vergleich zu der vor 2001 ist durchaus pro-Business, also auch aus eigenem Interesse, weil man das Land ja irgendwie auch regieren will. Und vielleicht gibt es da auch Möglichkeiten, Druck auszuüben, damit es in puncto Frauenrechte besser wird.
1: Markus Spieker in Neu-Delhi. Vielen Dank für diese Informationen und Hintergründe. Und damit sind wir beim Tagesschau 24 Update am Vormittag und schauen auf wichtige Themen dieses Tages zusammen mit meiner Kollegin Aline Braun in der Tagesschau-Redaktion. Aline, nach dem mutmaßlich islamistischen Anschlag im Umfeld des Christopher Street Days in Berlin will Bundesinnenminister Dobrindt das Vorgehen gegen sogenannte Gefährder verschärfen. Dafür hat er ein Maßnahmenpaket angekündigt. Was genau ist da geplant?
2: Ja, also ihm schweben mehrere mögliche Ideen vor. Zum Beispiel möchte er die Bewegungsfreiheit von Gefährdern weiter einschränken. Dabei könnten laut Dobrindt Fußfesseln ein wichtiges Mittel sein. Er hat auch davon gesprochen, dass er prüfen möchte, ob Präventivhaft möglich ist für Gefährder. Das ist eine Forderung, die auch in den vergangenen Tagen schon unter anderem von der AfD auch auf den Schirm gebracht wurde. Es gibt aber viele Experten und auch Politiker, die schon gewarnt haben, dass Das Ganze könnte rechtlich durchaus schwer umsetzbar sein. Aber Bundesinnenminister Dobrindt hat gesagt, die Länder, die hätten da ganz unterschiedliche Vorgaben, wann man wen für was festsetzen darf, auch präventiv. Und das würde jetzt zumindest geprüft werden. Als weiteren Aspekt hat er Abschiebungen genannt, wenn die Menschen keine deutschen Staatsbürger sind. Und ein letzter Aspekt, er möchte das Jugendstrafrecht reformieren, überprüfen. Als Hintergrund, der mutmaßliche Attentäter Abdul B. war ja verurteilt worden, unter anderem, weil er sich in Syrien der Terrormiliz Islamischer Staat anschließen wollte, allerdings mit Jugendstrafrecht und auf Bewährung ausgesetzt. Deswegen war er ja auch auf freiem Fuß an diesem Wochenende. Das als Hintergrund, aber wir hören mal rein, was Bundesinnenminister Dobrindt in den Tagesthemen gesagt hat.
3: Zu Recht stellen sich eine ganze Menge von Fragen. Warum kommt jemand, der als Gefährder eingestuft ist und dem Gericht, der diese Einstufungen auch bekannt sind, dann zu einer Strafe, die mit Bewährung ausgesetzt ist? Ich glaube, es wäre sinnvoll gewesen, ihn in Haft zu nehmen. Wir brauchen Regeln, die dafür sorgen, dass Gefährder nicht mit Jugendstrafrecht behandelt werden und schon gleich gar nicht auf Bewährung in Freiheit kommen.
2: Also für Gefährder kein Jugendstrafrecht mehr, wenn es nach Bundesinnenminister Dobrindt geht. Aber das sind natürlich alles Ideen, die jetzt noch geprüft werden müssen. Unter anderem, weil Gefährder ja nicht gleich Straftäter bedeutet. Ganz vereinfacht gesagt ist Gefährder ein polizeilicher Begriff. Und das heißt, dass Behörden und Ermittler Menschen beobachtet haben, Informationen gesammelt haben und dann zu der Erkenntnis gekommen sind, dass man diesen Menschen schwere Straftaten zutraut, dass es wahrscheinlich ist, dass sie diese ausüben werden, wie eben terroristische Anschläge in Deutschland. Aber das heißt nicht, dass schon Straftaten begangen worden sein müssen. Also man muss abwarten, wie viele von diesen Plänen und Ideen umsetzbar sind oder wahrscheinlich auch Ideen bleiben.
1: Dann kommen wir zum nächsten Thema dieses Tages. Aline, in Spanien und Frankreich kämpfen die Einsatzkräfte ja schon seit Tagen gegen massive Waldbrände. Auch in Portugal sind mittlerweile Feuer ausgebrochen und die nächste Hitzewelle steht vor der Tür. Lasst uns die Lage zunächst in Spanien zusammenfassen.
2: Ja, ich habe Bilder aus der Nähe von Madrid mitgebracht und da sieht man, die Einsatzkräfte haben wirklich noch alle Hände voll zu tun. Die Vegetation steht dort in Flammen und die Lage ist auch noch total volatil. Da verändert sich viel, die Brände sind nicht unter Kontrolle. Westlich der Hauptstadt soll sich die Lage leicht verbessert haben, aber immer noch glühen da Flammen. Innenminister Grande Marlaska hatte gewarnt, heute und morgen seien ganz entscheidende Tage, um die Flammen unter Kontrolle zu bringen, zurückzudrängen. Denn ab Mittwoch rollt ja die nächste Hitzewelle an. Da kann es bis zu 40 Grad in spanischen Landesteilen werden. Und auch Regierungschef Sanchez hat gesagt, äußerste Vorsicht bei den Menschen in der Region. Das ist wirklich gefährlich und kann dann schnell auch lebensbedrohlich werden. Nicht nur in der Nähe von Madrid brennt es auch. Bei Toledo und im Osten des Landes, bei Valencia, gibt es noch große Feuer. Zehntausende Menschen mussten sich ja schon in Sicherheit bringen oder gebracht werden und sind im Moment noch in Notunterkünften.
1: Aline, auch im Nachbarland Frankreich ist die Feuerwehr im Großeinsatz. Wie sieht die Lage dort aus?
2: Ja, auch da nur kleinere Fortschritte. Ein kleinerer Brand in der Nähe von Bordeaux wurde unter Kontrolle gebracht. Aus der Region habe ich auch Bilder mitgebracht. Aber ein größerer wütet weiter. Von dem gibt es aber keine aktuellen Bilder von heute Morgen, die ich zur Verfügung hatte. Besonders zwischen Bordeaux und Gironde und der Atlantikküste brennt es also immer noch weiter. Mehr als 2000 Menschen mussten sich da in Sicherheit bringen. Man sieht hier einen verlassenen Campingplatz, der evakuiert wurde. Und da sieht man auch dran, wie schnell es gefährlich wird. Die Menschen konnten da wirklich im Grunde genommen nichts einpacken. Da hängt noch die Wäsche an den Wäscheleinen, mussten sich in Sicherheit bringen, weil Teile des Campingplatzes dann tatsächlich auch von Feuer betroffen waren. Und laut Innenminister Núñez sind die Brände noch lange nicht kontrolliert. In einigen Teilen habe es sich stabilisiert, aber auch hier rollt die Hitzewelle ja an. Es könnte sich also wieder verschlechtern. Präsident Macron hat gesagt, die kommenden Wochen sogar würden sehr schwer werden. Das seien die schlimmsten Waldbrände in der jüngeren Geschichte Frankreichs. Und man muss ja auch bedenken, die Waldbrandsaison, die nimmt ja im August oft erst richtig Fahrt auf. Also keine Entwarnung, auf gar keinen Fall. Und auch in Portugal gibt es ja mittlerweile mehrere Großbrände, zum Beispiel in Braga im Norden und in Santarém im Zentrum. Da sind mehr als 1000 Einsatzkräfte im Moment im Einsatz.
1: Aline, du hast gerade von der Waldbrandsaison gesprochen. Mit anderen Worten, Waldbrände sind an und für sich ja nichts Ungewöhnliches. Die gibt es fast jedes Jahr. Auffällig sind dieses Mal aber sowohl die Intensität als auch die Geschwindigkeit, mit der sich die Flammen ausbreiten. Woran liegt das?
2: Also Experten sagen, das liegt vor allen Dingen daran, dass es im Januar und Februar so viel Niederschlag gab. Es gab Regen, es gab aber auch Schneestürme mit viel auch Schnee und Hagel, der runterkam. Es gab Überschwemmungen und jetzt ist der Boden im Frühling eben gut durchnässt gewesen. Also ideale Wachstumsbedingungen für die Vegetation und da sind Sträuche und Unterholz gewachsen, dann jetzt durch die Hitze ausgetrocknet und die dienen dem Feuer jetzt richtig als Brennmittel und auch als Übertragungsmöglichkeit. Man sieht das teilweise auf den Bildern, die Feuer, also die Flammen, die krabbeln wirklich über den Boden an die nächsten Häuser oder Bäume. Und was ein zweiter Aspekt ist, der das Ganze verschlimmert, sagen Experten, ist der Klimawandel. Denn der begünstigt ja, dass solche Extremwetter häufiger werden und auch, dass sich Hitzeperioden richtig festsetzen, also diese Hochs zum Beispiel. Und kommt ja auch nächste Woche wieder eine Hitzewelle auf uns zu. Und das Ganze ist so schlimm im Moment, dass die Einsatzkapazitäten der EU zunehmend erschöpft sind, warnt zumindest EU-Kommissarin Labib. Sie ist zuständig für humanitäre Hilfe und Krisenmanagement. Und sie sagt, ja, das Wetter, was jetzt auf uns zukommt, das macht natürlich auch nicht Halt vor anderen Ländern wie der Slowakei, wie Tschechien, wie Ungarn. Und auch da könnte es ja zu Bränden kommen und auch da könnte die EU helfen müssen.
1: Aline, lass uns zum Schluss noch nach Peru schauen. Dort tritt die neue Präsidentin Fujimori heute offiziell ihr Amt an. Beim vierten Anlauf hat sie den Sprung an die Staatsspitze des Landes geschafft und sich gegen Linkspolitiker Sanchez durchgesetzt. Wer ist diese durchaus umstrittene Frau an der Spitze des Landes?
2: Ja, also sie selbst gilt als rechtsgerichtete Politikerin und hat auch in ihren Wahlkampfreden immer wieder gesagt, ihr Feindbild, das ist die Linke, also Linkspolitiker, die hätten das Land in Armut gestürzt. Und sie selber hat sich auf die Fahne geschrieben, das Chaos aufzuräumen und Wohlstand nach Peru zu bringen. Auch ein wichtiges Wahlkampfthema von ihr war, dass sie hart gegen Kriminalität vorgehen möchte. In Peru gibt es einen Anstieg, besonders von organisierter Kriminalität. Und da ist es in vielen Landesteilen Alltag, dass Banden erpressen, morden, Schutzgeld einfordern und eben auch mit Drogen handeln. Da ist also dieses Thema Sicherheit für die Menschen ein großes Thema, ein politisches gewesen und hat viel Gewicht eingenommen. Die Polizei in Peru gilt ja auch als nicht immer gut ausgestattet, teilweise überfordert, teilweise korrupt. Und sie hat sich das auf die Fahne geschrieben, das Land sicherer zu machen in ihren Wahlkampfsongs. Da gibt es ja relativ schmissige in Peru auch, anders als hier in Deutschland, bezeichnet sie sich selbst als Latina, also die Chinesin, obwohl sie ja japanische Wurzeln hat. Aber, und da haben wir die historische Verbindung zu ihrem Vater, auch der hatte sich den Spitznamen schon zu eigen gemacht. Alberto Fujimori war nämlich auch Präsident in Peru 1990 bis 2000. Und auch er und eben diese historische Verbindung zu ihm ist auch das Umstrittene daran, zum Beispiel an ihr. Er hat damals Guerillatruppen zerschlagen, hat also tatsächlich für Sicherheit gesorgt und gleichzeitig in den 90er Jahren aber auch Menschenrechtsverletzungen begangen, zum Beispiel Folter und auch Tötungen von Zivilisten begangen. Also eine spannende Persönlichkeit und durchaus auch kritikwürdig, das, was ihr Vater getan hat.
1: Vielen Dank für das Update, Aline Braun in der Tagesschau-Redaktion.
2: Gerne.
1: Mercedes hat im zweiten Quartal weniger Autos verkauft. Im Vergleich zum Vorjahresquartal betrug das -6%. Das teilte der schwäbische Autobauer mit. Die Verkaufszahlen in Europa und den USA seien zwar gestiegen, hätten aber den Einbruch von 30% in China nicht ausgleichen können. Der Gewinn des Konzerns stieg hingegen um 13,5%. Dies sei auch auf Kostenmaßnahmen aus einem Sparprogramm zurückzuführen, hieß es vom Unternehmen. Nach dem Auslaufen des Tankrabatts Anfang Juli machen die Preise an den Zapfsäulen wieder deutlich schlechtere Laune. Allerdings unterscheiden sich die Spritpreise in Europa deutlich. Bewohner in Grenznähe kommen wieder verstärkt auf die Idee, mal schnell nach Tschechien oder Polen zu fahren. Dort können sie pro Liter bis zu 50 Cent sparen. Aktuell läuft der Tanktourismus auf vollen Touren.
4: Nicht viel los an diesem Vormittag an dieser Tankstelle in Frankfurt-Oder. E10 gibt es für knapp 2,05 Euro. Wer hier unweit der polnischen Grenze tankt, hat meist einen Grund.
5: Weil der Tank leer war, weil es jetzt nicht anders ging.
6: Ich bin sehr faul tatsächlich. Das sind die einzigen Gründe. Es ist auf jeden Fall smarter, nach Polen kurz rüber zu fahren, ja.
7: Gut, in dem Fall ist es ein Firmenwagen. Meine Tankkarte geht nur in Deutschland. Aber jeder, der in Polen tankt oder in Tschechien etc., ist absolut nachvollziehbar. Ich würde es genauso machen.
4: Zwischen Frankfurt und dem polnischen Słubice sind es nur ein paar Autominuten. Einmal rüber über die Oder. Hier sind die Preise in polnischen Zloty ausgewiesen. 7 Zloty 42 für das polnische E10 sind rund 1,67 Euro. Das spart.
8: So 30 Cent pro Liter, ne? Genau. Was haben? Ach ne, oh nee, reicht ja gar nicht. Hm? 50 Cent. Hm? Bestimmt.
9: Kriegt man immer mehr mit. Sobald die Preise wieder nach oben schießen drüben, fahren die Leute hier rüber. Solange nutzen sie es aus. Und man merkt es auch am Wochenende, viele Berliner, viele aus der Umgebung, kommen viele rüber.
4: Die polnische Regierung hatte insbesondere die Mehrwertsteuer für Sprit drastisch gesenkt, um den Preisanstieg einzudämmen. Seit Anfang Juli sind die Steuern aber wieder auf dem alten Niveau. Trotzdem ist das Tanken in Polen derzeit immer noch günstiger.
9: Man hat immer noch die Hoffnung, dass es irgendwann sich wieder ein bisschen beruhigt, der Staat eben vielleicht wieder ein bisschen entgegenkommt und das alles wieder ein bisschen ruhiger wird. Ist einfach so.
10: Wissen Sie, man sollte sich mal die Multis zur Brust nehmen, ja? Das sind nicht nur diejenigen, die da die Rohstoffe haben, also Erdöl und Gas, sondern auch die Konzerne.
4: Tanken im Grenzgebiet. Wer richtig sparen will, bringt gleich den Kanister nach Polen mit.
1: Am 1. August starten die neuen Lehrlinge traditionell in ihrer Ausbildung. Eine aktuelle Bertelsmann-Studie zeigt, dass sich mittlerweile mehr junge Leute vorstellen können, eine Ausbildung anzufangen, als zu studieren. Im Handwerk macht sich das deutlich bemerkbar. Die Zahl der Neuverträge ist so hoch wie zuletzt 2018.
11: Nick Kellner weiß genau, in welchem Regal er was findet. Er ist im zweiten Lehrjahr bei der Sächsischen Haustechnik Dresden und stellt Material für Handwerker zusammen. Die Kaufmannslehre ist seine Wunschausbildung, vor allem wegen der Aufstiegschancen und des Kundenkontakts.
12: Es gibt solche Kunden, es gibt solche Kunden. Also ist eigentlich kaum ein Tag gleich, jeden Tag. Kommen verschiedene Sachen rein. Ja, diese Abwechslung im Beruf halt.
11: Laut einer Befragung der Bertelsmann-Stiftung können sich mehr junge Menschen eine Ausbildung vorstellen als ein Studium. Vor allem ein bundesweiter Trend lässt sich jetzt schon in Sachsen beobachten.
13: Wir erleben das im Bereich des Handwerks, die Klassiker, Tischler, Maurer, beispielsweise Zimmermann, dass dort sehr viel Nachfrage herrscht von Jugendlichen und was das Gute dabei ist, das Angebot der Betriebe ist auch vorhanden. Und beides kommt ganz gut zueinander.
11: Bei der Sächsischen Haustechnik Dresden fangen mit dem kommenden Lehrjahr gleich 13 neue Auszubildende an. Eine Entwicklung, über die sich die Ausbildungsleiterin freut.
14: Dadurch, dass die Menge der Bewerber gestiegen ist, haben wir natürlich die Chance gehabt, qualitativ zu sortieren. Dass wir einfach schauen, wer passt am besten zu uns. Und das war dieses Jahr schon möglich.
11: Nick Kellner ist mit seiner Berufswahl mehr als zufrieden und ist damit nicht allein. Laut Bertelsmann-Studie würden sich 9 von 10 Befragten jederzeit wieder für ihre Ausbildung entscheiden.
1: Guten Tag, hier ist die Tagesschau in 100 Sekunden. Diskussion über Gesetzesverschärfungen nach dem CSD-Anschlag in Berlin. Bundesinnenminister Dobrindt will härter gegen Gefährder vorgehen. Sie sollten künftig nicht mehr nach dem Jugendstrafrecht behandelt werden, sagte der CSU-Politiker in den ARD-Tagesthemen. Er habe kein Verständnis dafür, dass eine Haftstrafe des mutmaßlichen CSD-Attentäters zur Bewährung ausgesetzt worden sei.
3: Deswegen braucht es aus meiner Sicht ja auch Verschärfungen, die zum einen bei der Frage der Anwendung von Strafrecht zu sehen sind. Bei der anderen Seite bei der Frage, ob man nicht mit der Einschränkung von Bewegungsfreiheit stärker arbeiten muss, wie zum Beispiel mit Fußfesseln. Und dann muss es um Präventivmaßnahmen gehen. Präventivhaft für Gefährder ist etwas, was aus meiner Sicht zwingend notwendig ist. Und wir dafür sorgen müssen, dass das auch deutschlandweit umgesetzt werden kann. Da gibt es in den Polizeigesetzen der Länder sehr unterschiedliche Regelungen.
1: Neuer Abschiebeflug nach Afghanistan vom Flughafen Leipzig-Halle gestartet. Der Airbus soll nach Informationen des MDR über die türkische Stadt Trabzon weiter nach Kabul fliegen. Unklar ist, wie viele Menschen außer Landes gebracht werden. Am Flughafen protestierten etwa 250 Menschen gegen die Abschiebungen. US-Präsident Trump empfängt Zelensky und Netanyahu. Der ukrainische Präsident und der israelische Regierungschef Netanyahu reisen anlässlich der Trauerfeier für den verstorbenen US-Senator Graham nach Washington. Mit Netanyahu trifft sich Trump zum ersten Mal seit Beginn des Iran-Krieges Ende Februar. Mit Zelensky dürfte Trump über neue Versuche sprechen, eine Waffenruhe im Krieg mit Russland zu erreichen. Kleinerer Waldbrand bei Bordeaux unter Kontrolle. Gegen den größeren Brand in der Region kämpfen die Feuerwehren allerdings weiter. Frankreichs Präsident Macron warnte bei einem Besuch der Einsatzkräfte, dass die kommenden Wochen hart würden. In Spanien brennen weiterhin große Flächen in drei Regionen um die Hauptstadt Madrid sowie in der Provinz Castellón im Osten des Landes. Auch Portugal meldet jetzt mehrere große Waldbrände. Das Wetter: in der Südwesthälfte sonnig, im Norden und Osten auch Wolken, dabei meist trocken, nur im äußersten Norden ein paar Tropfen. 20 bis 33 Grad. Vor einer neuen Hitzewelle in Südwesteuropa kämpfen tausende Einsatzkräfte weiter gegen die verheerenden Waldbrände. Besonders dramatisch bleibt die Lage in Frankreich rund um Bordeaux. Und auch in Spanien haben es die Feuerwehrleute mit mehreren Feuerfronten zu tun. In Portugal sind ebenfalls Brände ausgebrochen.
15: Es sind wohl die schlimmsten Waldbrände seit Jahrzehnten. Und die EU sieht die Einsatzkapazitäten zunehmend erschöpft. Frankreichs Präsident Macron findet deutliche Worte. Ich denke, wir müssen uns der Realität stellen. Die kommenden Wochen werden hart und wir müssen durchhalten. Also werden wir in den nächsten Tagen durchhalten. Und natürlich ist Dringlichkeit entscheidend. Daher ist Widerstand unerlässlich. Mittlerweile sammeln Hubschrauber vor der französischen Küste Meerwasser, um die Bekämpfung der verheerenden Waldbrände im Südwesten des Landes zu unterstützen. Viele Menschen befinden sich in Notunterkünften, um sich und auch ihre Tiere vor den Flammen zu retten. Wir wurden in allen Bereichen, in denen wir Hilfe benötigten, herzlich willkommen geheißen und unterstützt. Und was mich betrifft, ist die Unterstützung bei der Versorgung meiner Tiere sehr wichtig. Auch in Spanien, wie in der Provinz Castellón, sind die Einsatzkräfte rund um die Uhr im Einsatz. Eine Fläche von 8.500 Hektar ist hier schon niedergebrannt. Das entspräche etwa 12.000 Fußballfeldern. Auf diesem Video, das die spanische Militärnoteinheit auf X veröffentlicht hat, wird klar, wie hart der Kampf der Feuerwehrleute gegen die Flammen auch im Westen von Madrid ist. Und Entwarnung gibt es vorerst leider nicht. Denn heute und in den kommenden Tagen werden Temperaturen bis 40 Grad erwartet.
1: In Peru übernimmt die rechtsgerichtete Politikerin Keiko Fujimori heute das Präsidentenamt. Die Tochter des verstorbenen Autokraten Alberto Fujimori tritt ihr Amt inmitten eines Klimas gesellschaftlicher Spaltung an. Fujimoris Aufstieg spiegelt einen Wandel wider, der ganz Lateinamerika erfasst, geprägt von Misstrauen gegenüber den Eliten und dem Vormarsch organisierter Kriminalität.
16: Das Militär Schulter an Schulter mit Bürgern. Für Archimedes reine Augenwischerei. Wo heute getanzt wird, hat der 26-Jährige unlängst demonstriert. Denn der Demokratie in Peru gehe es nicht gut. Das größte Problem ist die Korruption und die Machtgier der politischen Kräfte, die Peru nach und nach wie eine Beute unter sich aufteilen und sich zugleich Straffreiheit sichern wollen. Archeos auf dem Weg zu einer Mahnwache. Das Bildungs- und Gesundheitssystem sei schlecht, die Intoleranz und Ungleichheit riesig, erzählt er. Bandenkriminalität breite sich aus. Und jetzt heißt die neue Präsidentin Keiko Fujimori. Ist ihr Vater nicht ihr Vorbild? Und wie hat Alberto Fujimori regiert? Mit Zwangssterilisierungen, Hinrichtungen und Staatsterrorismus. Im vierten Anlauf und mit hauchdünnem Vorsprung wurde Fujimori zur Siegerin der Präsidentschaftswahlen erklärt. Sicherheit hat sie versprochen. und Versöhnung. Blanca Romero lebt vom Tourismus. Auch die 76-Jährige sorgt sich um Korruption und Sicherheit. Fujimori war nicht ihre Traumkandidatin, denn blütenrein sei ihre politische Weste nicht. Aber sie glaubt, Fujimori bringe Ordnung und Stabilität. Ich denke, sie wird es gut machen. Ich erwarte, dass sie es gut macht. Blanca blickt auf einen Neuanfang. Acheo dagegen hält inne und gedenkt der vielen Opfer staatlicher Gewalt in Peru.
1: Das Leiden ist noch nicht vorbei, so beschreibt ein Arzt vom Internationalen Roten Kreuz die derzeitige Lage im Gazastreifen. Zwar hat sich die humanitäre Situation verbessert, so kommen inzwischen deutlich mehr Nahrungsmittel in das Gebiet, aber Hilfsorganisationen kritisieren, dass Israel die Einfuhr anderer wichtiger Güter erschwert. Israel will nach eigenen Aussagen verhindern, dass Güter nicht militärisch genutzt werden. Schwierige Voraussetzungen also für den Wiederaufbau, wie das Beispiel einer Wasseraufbereitungsanlage zeigt.
17: Am Morgen weiß Atif Oden nicht, wie lange er arbeiten kann. In seiner Entsalzungsanlage in Gaza-Stadt füllt er am Tag normalerweise etwa 200 Kanister mit Trinkwasser. Aber das kann er nicht mehr. Eine Wasserstation ist gerade außer Betrieb, weil sie gewartet werden müsste. Sie braucht Filter, Membranen und mehr Strom. Hilfsorganisationen wie das Internationale Rote Kreuz berichten zwar, dass einige Hilfsgüter in den Gazastreifen kommen, aber Ersatzteile, Motoröl oder Material zum Wiederaufbau fehlten. Israel erschwere die Einfuhr. Wir sprechen mit israelischen Behörden, versuchen, die Güter in den Gazastreifen zu bringen, die das Leid der Menschen lindern, aber wir können nicht. Das ist unsere Erfahrung. Die Entscheidung darüber, was in den Gazastreifen kommt, wird hauptsächlich in diesem Koordinierungszentrum getroffen. Völkerrechtlich ist Israel dazu verpflichtet, ausreichend Hilfen zuzulassen, auch wenn die Hamas ihre Waffen noch nicht abgegeben hat und weiter einen Teil des Gazastreifens kontrolliert. Es heißt, man ermögliche humanitäre Hilfe fortlaufend, aber Israel behandelt Dual-Use-Güter mit erhöhter Vorsicht, da die reale Gefahr besteht, dass sie von der Terrororganisation Hamas für militärische Zwecke missbraucht werden können. Dual-Use-Güter sind Güter, die sowohl zivil als auch militärisch verwendet werden können. Völkerrechtler sagen, Kontrollen sind möglich, müssen aber verhältnismäßig sein.
18: Es darf nicht so schwerfällig gemacht werden, dass monatelang Sachen verzögert werden.
17: Atif Ode wartet weiter auf Ersatzteile. Wann er seine Anlage reparieren kann, weiß er nicht.
19: Guten Morgen und willkommen zu unserer Sendung Update Wirtschaft hier auf dem Parkett in der Frankfurter Börse, wo es gleich etwas lauter werden dürfte, denn hier steht der nächste Börsengang an, diesmal von einem Photovoltaikhersteller, Helios Solar heißen die mit Sitz in München. Aber wir beschäftigen uns heute mit dem Iran-Krieg, denn heute vor genau 5 Monaten, am 28. Februar, begann der Krieg im Nahen Osten. Die Folgen reichen längst weit über die Region hinaus. Wir sehen es an den gestiegenen Ölpreisen, an den Gaspreisen, an den höheren Spritkosten und auch an den Turbulenzen an den Börsen. Jetzt scheint sich die Lage zwar zumindest kurzfristig zu entspannen. Die USA und der Iran haben sich seit einigen Tagen nicht mehr beschossen, was vor allem am Ölmarkt für spürbare Entlastungen gesorgt hat. Der Ölpreis ist seit vergangenem Freitag um mehr als 15% gefallen. Ein Fass der Nordseesorte Brent kostet aktuell noch 86 US-Dollar. Das ist deutlich weniger als in der vergangenen Woche. Aber wir fragen uns, ob das nicht schon zu früh ist für ein echtes Aufatmen. Immerhin bleibt die Lage sehr fragil und das kläre ich jetzt mit Jochen Stanzel. Er ist Chefmarktanalyst bei der Consorsbank. Guten Morgen, Herr Stanzel.
20: Schönen guten Morgen.
19: Ja, Iran und USA haben sich seit einigen Tagen gegenseitig nicht mehr beschossen. Wir sehen eine deutliche Erholung, Entspannung am Ölmarkt. Der Ölpreis hat kräftig nachgegeben, kostet aktuell nicht mal mehr 90 US-Dollar. Aber ist es nicht zu früh für diese Entspannung?
20: Ja, wirklich, die großen Fragen sind ja nicht geklärt mit einem Waffenstillstand für ein paar Tage. Also wie geht es mit dem Atomprogramm weiter? Wie geht es mit der Rolle vom Iran weiter? Wie geht es auch mit der Straße von Hormus weiter. Das sind ja weiterhin Maximalpositionen auf beiden Seiten, sowohl des Irans auch auf Seiten der USA. Und wie die zusammenzubringen sind, das wird nicht so schnell zu klären sein, leider. Also die Entwarnung ist bisher nur eine vorläufige.
19: Jetzt möchte man die Gespräche ja wieder aufnehmen. Aber wie groß ist Ihre Hoffnung, dass es da wirklich zu einer tragfähigen Lösung kommt?
20: Pakistan hat ja da eine große Rolle gespielt bei der Vermittlung der beiden Konfliktparteien. Da ist natürlich die Hoffnung, dass das auch weiterhin funktionieren kann, dass man also wieder in Richtung eines diplomatischen Endspiels geht. Das ist ja ein bisschen, wo die Märkte so kurzzeitig vom Glauben ein bisschen abgefallen waren. Der DAX leidet ja ganz besonders darunter. Die weltweiten Börsen nicht so sehr. In den USA profitiert man ja teilweise auch von einem höheren Ölpreis als ölexportierendes Land. Also es gibt unterschiedliche Interessenlagen, aber der DAX ist ja jetzt in Tuchfühlung auch zum Rekordhoch. Aber da ist auch eine große Abhängigkeit von dem, wie es da im Nahen Osten weitergeht.
19: Sie sagten gerade, der DAX bzw. deutsche Unternehmen leiden besonders unter den gestiegenen Ölpreisen. Warum?
20: Das ist natürlich die Energieabhängigkeit. Wir haben sehr viel zyklische Industrie, energieintensive Industrie. Man denke an die Autobau, man denke an die Chemieindustrie und so weiter. Also das ist sehr, sehr stark abhängig von dem Ölpreis, obwohl wir nicht direkt das Öl aus dem Nahen Osten importieren, sondern es auch woanders herbekommen, zum Beispiel von den, aus dem Norden, von den skandinavischen Ländern. Aber der Ölpreis ist der Ölpreis, den müssen wir auch zahlen.

0: auch wenn wir es woanders herbekommen.
1: Ja, der entscheidet den Preis. Wir schauen uns angesichts dessen mal an, wie der DAX in den Tag gestartet ist. Wir sehen das jetzt gleich hier mit einem leichten Plus von 0,3% über der 25.000-Punkte-Marke. Das spricht aber eigentlich auch eher für Aufatmen und Entspannung, oder?
0: Es ist ein Ja-Aber, also es ist ein Aufatmen da, weil natürlich der Ölpreis jetzt deutlich nach unten gegangen ist. Da hat man ja Angst, dass das ja auch zu Zweitrundeneffekten führen könnte, dass dann die EZB die Zinsen vielleicht nicht nur im September vielleicht nochmal anheben muss. Das ist ja dieser Rattenschwanz, der dahinter steht, die Angst vor Inflation. Jetzt geht die zurück, also die Anleger verteilen hier Vorschusslorbeeren, aber die sind auch erstmal als Vorschuss gedacht und nicht finale Lösung. Der DAX ist ja in Tuchfühlung zum Rekord. Versucht er so aus dieser einjährigen Spanne nach oben auszubrechen. Aber ich glaube, nachhaltig wird das erst sein, wenn es wirklich richtige Lösungen im Nahosten, in dem Konflikt auch gibt.
1: Trotz der gestiegenen Ölpreise und auch trotz der gestiegenen Inflationsrisiken präsentieren die Unternehmen bislang relativ solide Geschäftszahlen, außer eine Branche, und zwar die Automobilindustrie. Wie steht es um die aktuell?
0: Die Automobilindustrie hat natürlich die gleichen Probleme, die es vor 3 Monaten auch schon gegeben hat. Da wird sich ja wahrscheinlich in 3 Monaten oder in 6 Monaten auch nicht so viel ändern. Das sind ja strukturelle Probleme, die hier gelöst werden müssen. Die Konkurrenz aus China, die schläft ja nicht. Also wir sind ja eher in so einem Krisenmodus unterwegs und hangeln uns so Schritt für Schritt voran.
1: Wie steht es um die anderen Unternehmen?
0: Die anderen Unternehmen?
1: Genau,
0: hatte ich akustisch gerade nicht verstanden.
1: Ja, es ist
0: also
1: laut.
0: Es ist, glaube ich, das absolute, der Elefant im Raum ist quasi dieser KI- und Technologiesektor in den USA. Und hier sehen wir ja, dass so eine Verkaufswelle jetzt gerade über die Weltbörsen rollt. Das mutet so ein bisschen an, als wäre das so eine Verkaufslawine, die immer größer wird. Also jeden Tag gibt es wirklich Verluste. Dieses Buy the Dip, was Privatanleger gern gemacht haben, also bei einem kleinen Rücksetzer wieder zu kaufen, funktioniert nicht, weil Verluste folgen jetzt auf Verluste. Es geht weiter nach unten und die Investitionsrendite ist das, was da wirklich im Zentrum steht. Also diese massiven Investitionen, die von den großen Technologiekonzernen in den USA getätigt werden, werfen die wirklich das Geld ab, das man sich verspricht, weil die Konkurrenz schläft ja nicht. Das ganze Geld, das da gemacht werden kann und verdient werden kann, weckt natürlich auch Begehrlichkeiten und das sieht man eben aus, weckt auch die Innovationskraft von Unternehmen. Wir haben jetzt gerade einen sehr erfolgreichen Börsengang gehabt von einem Speicherchip-Hersteller in China. Da kann man sich natürlich auch sagen, ist das übertrieben, wenn eine Aktie gleich um das Vielfache des Emissionspreises steigt. Aber das zeigt einfach, die Konkurrenz schläft nicht. Und wir sehen auch bei Moonshot, das ist ein KI, so ein Sprachmodellentwickler aus China. Da gibt es ein neues KI-Modell, Kimi K5 heißt das. Das ist so ein Open-Rate-Modell, das ich auch eben auf eigenen Servern laufen lassen kann. Und das ist ähnlich leistungsfähig wie die großen OpenAI und Anthropic-Modelle, aber zu einem Bruchteil des Preises. Und das ist natürlich, legt den Finger natürlich doppelt in die Wunde dessen, was jetzt die Anleger eben befürchten, dass eben diese hohen Investitionen sich gar nicht auszahlen am Ende.
1: Wir beobachten aktuell im Grunde 2 unterschiedliche Entwicklungen an den Börsen. Während Tech-Werte besonders gut laufen, haben es Industrieunternehmen, wir haben es eben angesprochen, zunehmend schwerer. Wir schauen uns jetzt deswegen auch nochmal die Ölpreislage an, denn da bleiben die Risiken nach wie vor groß. Während sich die Lage an der Straße von Hormus entspannt, haben wir aber einen weiteren Krisenherd unweit von der Straße von Hormus entfernt. Wir schauen uns das mal an. Wir haben nämlich hier am Persischen Golf, die Straße von Hormus, unweit von dort entfernt. Das sind etwa 2000 Kilometer, haben wir das sogenannte Tor der Tränen. Was passiert da aktuell?
0: Also da sind die ja auch mit dem Iran verbundenen Houthi-Milizen, die dort eben auch versuchen, etwas Ähnliches zu veranstalten, wie es eben in der Straße von Hormus ist. Eben keine de facto Schließung, aber doch eine, sagen wir, Gefährdung des Seeverkehrs, der dort eigentlich frei passieren konnte bisher. Und das führt eben dazu, dass tatsächlich weniger Tankschiffe da durchfahren, weil die Reedereien sich natürlich auch fragen müssen, ist das noch, ist das sicher natürlich für unsere, für die Mannschaft, die da an Bord ist, aber ist es auch finanzierbar, weil die Versicherungsraten dann nach oben gehen, wenn ich da durchfahren möchte. Es gibt ja eine Lösung eben Saudi-Arabiens, um eben diesen Engpass von der Straße von Hormus zu umschiffen. Die haben eine Pipeline direkt quasi durchs Land gebaut, ans Rote Meer, und dieser Hafen wird natürlich jetzt dann auch irgendwo blockiert, sollte diese Meerenge hier unten auch blockiert werden. Also der Preis steigt und die Verhandlungen werden sehr spannend dann werden.
1: Also die Lage bleibt prekär, kann man sagen.

0: auch aus diesen Gründen beobachtet im Grunde die gesamte Welt, die Lage dort vor Ort, vor allem auch die Notenbanken. Da haben wir in der Woche ja einen ganz wichtigen Termin, und zwar morgen sitzt die US-Notenbank Fed und wird darüber entscheiden, wie es mit den Leitzinsen in den USA weitergeht. Womit rechnen Sie?
1: Ich rechne damit, dass sie erstmal eine Pause machen. Es gibt aber, sage ich mal, das Risiko, dass sie trotzdem so eine Schockzinsanhebung machen. Also, dass ein ganz überraschender Schritt kommt, dass man sagt, okay, wie die EZB es eben jetzt auch getan hat, einfach mal die Zinsen anheben, um eben diese Gefahr von Zweitrundeneffekten zu vermeiden. Ist eher eine Randwahrscheinlichkeit. Die Mehrheit des Marktes geht davon aus, dass es keinen Zinsschritt geben wird. Aber der Job wird natürlich nicht einfacher durch dieses Auf und Ab in den Ölpreisen, was ja doch enorm ist, was die Gefahr auch von Zweitrundeneffekten natürlich schürt.
0: In der vergangenen Woche hatte sich die EZB ja auch für eine Zinspause entschieden. Ist das angesichts der aktuellen Lage und der weiterhin bestehenden Unsicherheiten der richtige Schritt?
1: Ja, die Geldpolitik macht vielleicht eine Pause und beobachtet, aber wir sind, wenn man das bildlich sich vorstellt, noch nicht am Gipfel von den Leitzinsen angelangt. Also da kommt mit einer hohen Wahrscheinlichkeit noch mal was. Bei der EZB, sag mal, bei der Sitzung im September wird es wahrscheinlich noch mal einen Zinsschritt geben. Danach wird es dann allerdings schwierig, weil man so einen Leitzins kann man immer so ein bisschen abschmecken, relativ zum Wachstum. Ab wann werden diese Zinsanhebungen wirklich sehr belastend für das Wachstum? Wir haben halt nicht sehr viel Wirtschaftswachstum in der Eurozone, in der EU, und dann hat man eben auch nicht so viele Möglichkeiten, da den Zins noch weiter anzuheben, weil das dann restriktiv wird und dieses Wachstum, das ohnehin schwach ist, noch mehr schwächen würde.
0: Also ein ganz schmaler Grat für die Notenbanken. Wir behalten das im Blick. Ich danke Ihnen für das Gespräch.
1: Dankeschön.
0: Ja, und wir bleiben bei den geopolitischen Unsicherheiten, denn die gehen auch am Anleihemarkt nicht spurlos vorbei. Die Inflationssorgen und die hohen Staatsdefizite führen aktuell zu höheren Renditen. Und die Renditen der deutschen Bundesanleihe zum Beispiel mit 10-jähriger Laufzeit, die sind vergangene Woche auf den höchsten Stand seit 15 Jahren gestiegen. Und das hat Folgen, denn steigende Renditen verteuern Kredite jeglicher Art, also Baufinanzierungen, Unternehmenskredite und auch die Staatsschulden. Und was das dann letztendlich für Verbraucher bedeutet, das bespreche ich jetzt mit Stefan Kemper. Er ist Chefmarktanalyst bei der BNP Paribas. Guten Morgen, Herr Kemper.
2: Guten Morgen, Frau Beck. Hallo.
0: Ich hoffe, wir können uns gut verstehen. Es bleibt weiter laut. Ja, wir beschäftigen uns mit den steigenden Renditen am Anleihemarkt. Das hat vermutlich in erster Linie mit dem nicht enden wollenden Irankrieg zu tun, oder?
2: Ja, das ist ein ganz wesentlicher Treiber dessen, was wir hier zurzeit sehen. Denn der Irankrieg treibt den Ölpreis nach oben. Und Öl ist, oder Energie insgesamt, ist eine ganz wesentliche Komponente, wenn es um Inflation geht. Darum ist auch die Korrelation, also der Gleichlauf zwischen den 10-jährigen Bundesrenditen und dem Ölpreis zuletzt noch mal deutlich angestiegen. Gleichzeitig muss man allerdings auch sagen, dass es nicht nur das ist. Es geht dabei auch darum, dass Kreditnehmer ja letzten Endes, oder vielmehr Kreditgeber, also die Leute, die Anleihen kaufen, auch schauen, wie wahrscheinlich ist es, dass die Anleihen zurückgezahlt werden. Da spielen dann so Sachen wie Wirtschaftsleistung, Staatsverschuldung eine Rolle. Und auch die ist in Deutschland zuletzt ja gestiegen durch die ganzen Ausgabenprogramme, die die Bundesregierung ins Leben gerufen hat. Wir waren im letzten Jahr noch bei einem Verhältnis vom Bruttoinlandsprodukt zu den Staatsschulden bei so rund 63%, werden zum Ende des Jahrzehnts in Richtung 70% laufen. Also das Schuldnerprofil Deutschland ist auch nicht unbedingt besser geworden. Ist immer noch sehr, sehr gut, gerade im internationalen Vergleich, aber es hat sich verschlechtert und auch das trägt ein Stück weit dazu bei. Aber der wesentliche Treiber sind Energiepreise im Moment.
0: Das heißt, wenn wir uns jetzt die Renditen der 15-jährigen Bundesanleihen anschauen, dann hat das vor allem damit zu tun, dass man insgesamt weniger Vertrauen in den deutschen Staat hat?
2: Nicht nur. Es ist immer eine Frage von Risikoabwägung am Ende des Tages. Und hier geht es vor allen Dingen natürlich auch darum, dass mit den aktuell steigenden Energiepreisen und Inflation wir auch Zweitrundeneffekte befürchten müssen. Es ist ja nicht nur Öl. Aus Öl wird Diesel zum Beispiel hergestellt. Diesel ist der Kraftstoff, mit dem die komplette Logistik läuft. Das heißt, wenn die Lieferung und die Transportkosten deutlich ansteigen, dann hat das natürlich auch zur Folge, dass weitere Güter teurer werden. Und das führt dann auch dazu, dass Inflation noch mal weiter steigt. Und das ist natürlich etwas, was Anleihekäufer auch ins Kalkül ziehen, wo sie sagen, okay, ich möchte tatsächlich auch nach Abzug von Inflation eigentlich auch noch eine positive Rendite haben. Und das trägt auch dazu bei, dass das lange Ende jetzt zuletzt mit angestiegen ist.
0: Jetzt sind die Renditen mit 15-jähriger Laufzeit Jetzt wird die Glocke geläutet, das gehört zu jedem Börsengang dazu. Wir machen mal ganz kurz Pause.
2: Ja, wir machen kurze Pause.
0: Und können uns gerne auch das Geschehen noch mal anschauen, wie dort ordentlich gefeiert wird. Die Glocke wird in der Regel ja nicht nur einmal geläutet, sondern gleich zweimal oder dreimal.
2: Ja. Jeder darf mal.
0: Jeder darf mal ran, ja. Ganz genau. Es ist ja auch ein besonderer Moment.
2: Das stimmt, absolut.
0: Der darf auch gebührend gefeiert werden. Jetzt glaube ich, genau, können wir weitermachen. Genau, zurück zu den Renditen. Ja. Mit 15-jähriger Laufzeit, die sind in der vergangenen Woche auf den höchsten Stand seit dem Jahr 2011 gestiegen. Müssen wir damit rechnen, dass da noch Luft nach oben ist, dass also die Renditen sich noch weiter auch nach oben entwickeln könnten?
2: Theoretisch ist das möglich. Wir gehen nicht davon aus. Wir sehen eigentlich die Renditen von Bundesanleihen zurückfallen auf die nächsten 12 Monate in Richtung 2,75%. Das ist unser Kurs für die 10-jährigen Bundesanleihen. Hintergrund ist, dass wir davon ausgehen, dass der Ölpreisanstieg begrenzt sein sollte, also dass es ein temporäres Phänomen ist, dass es mittelfristig Frieden geben wird im Mittleren Osten, zumindest eine Situation, die zulässt, dass Öl wieder fließt, dass Ölpreise ein Stück weit absinken. Und dann haben wir natürlich auch ein Stück weit ein technisches Phänomen. Wenn wir über Inflation reden, reden wir immer über eine Preisveränderung, nicht über ein absolutes Preisniveau. Das heißt, selbst wenn der Ölpreis auf aktuellem Niveau bliebe, wäre die gemessene Inflation auf dem Ölpreis im nächsten Jahr 0%, weil wir immer die Vorjahresveränderung nehmen. Und auch das hilft sicherlich ein Stück weit. Ein gleicher anderer Punkt ist natürlich, dass man dieses Spiel aus steigenden Energiekosten, steigender Inflation nur bis zu einem gewissen Punkt dann auch spielen kann. Denn Inflation ist ja über Preise auch ein Stück weit Ausdruck von Angebot und Nachfrage. Und irgendwann zerstören zu hohe Preise die Nachfrage und führen dann dazu, dass sich die Wirtschaft abkühlt. Und auch das ist in der Regel etwas, was Inflation und dann in der letzten Konsequenz auch Zinsen wieder nach unten bringt.
0: Jetzt klingt der Anleihemarkt für viele vielleicht sehr weit weg. Aber de facto ist es gar nicht der Fall. Denn es betrifft viele Menschen, vor allem Menschen, die Kredite brauchen. Denn die gestiegenen Renditen verteuern die Kreditfinanzierungen. Und das betrifft Menschen und Staaten gleichermaßen. Kommt das nicht zu einem denkbar ungünstigen Zeitpunkt? Denn immerhin leiden die Menschen und ja auch der Staat letztendlich schon lange unter den insgesamt gestiegenen Kosten.
2: Absolut. Das ist Thema, was man im englischen Neudeutsch ja dann auch als Affordability Crisis bezeichnet. Das schlägt sich auch tatsächlich dann über den Zinsmarkt komplett durch. Sie haben es gesagt. Produkte werden erstmal teurer, weil im Zweifel Unternehmen für die Kredite, die sie brauchen, mehr finanzieren oder mehr Geld aufnehmen müssen, mehr Geld bezahlen müssen. Der nächste Punkt ist Überziehungskredite, Privatkredite, Autokredit, Autoleasing. Wenn Sie sich eine neue Couch kaufen, all diese Sachen werden in der Regel teurer. Das heißt, wie Sie es gerade sagten, alles, was quasi ein Stück weit kreditfinanziert ist, dafür muss man dann noch mal mehr ausgeben. Die große Gefahr ist jedoch, glaube ich, vor allen Dingen dann für Immobilienbesitzer. Denn da geht es ja dann um das sogenannte Refinanzierungsrisiko. Und das ist, glaube ich, ein Punkt, den viele Leute unterschätzen, wo es halt sehr, sehr schnell zu einem bösen Erwachen kommen kann.
0: Ja, denn es betrifft eben auch die Häuslebauer oder eben die Menschen, die schon eine Immobilie besitzen und einen Kredit haben oder einen neuen Kredit brauchen. Denn die Bauzinsen sind kräftig gestiegen. Wir haben das vorbereitet, schauen uns das gerne mal gemeinsam an. Wir sehen, dass die Bauzinsen aktuell bei 4,2% liegen mit 15-jähriger Laufzeit. Das ist schon eine Menge, ne?
2: Das ist definitiv eine Menge. Und ich glaube, was viele Menschen ein Stück weit unterschätzen, ist wirklich die Auswirkung, die das hat, wenn so eine Baufinanzierung zur Refinanzierung ansteht. In der Regel wurden bis vor kurzem häufig noch 10-jährige Laufzeiten abgeschlossen. 15-jährige sind zuletzt im Zinstief ein bisschen populärer geworden. Aber wenn man da einfach mal ein paar Zahlen sich mal vergegenwärtigt, wer vor 10 Jahren auf 10 Jahre finanziert hat, hat ungefähr einen Zins gezahlt von 1,4% bei 1,5% Tilgung. Das ist das, was Banken eigentlich haben wollen. Lagen sie bei einer Rate von so rund 240 Euro im Monat auf 100.000 Euro Kreditsumme. Jetzt nach 10 Jahren sind von den 100.000 noch 84.000 übrig. Sie zahlen jetzt für 10-jähriges Geld ungefähr 3,8%. Wenn Sie auch wieder sagen, die 1,5% Tilgung, die Bank haben möchte, werden aus 240 Euro Rate, 370 Euro Rate. Also ein Anstieg von rund

0: 50%. Noch dramatischer ist es tatsächlich eigentlich bei den Leuten, die im Zinstief 2019, 2021 finanziert haben. Auch hier selbe Rechnung, 100.000 Euro Kredit. Sie haben somit 0,9% finanziert, 1,5% getilgt. Damals dann schon oft auf 15 Jahre, weil man dachte, hey, dann bin ich ja sicher. Wenn Sie aber nach 15 Jahren aus der Zinsbindung rausgehen und Sie müssen sich neues Geld leihen, haben Sie immer noch 75.000 Euro Schulden. Also Sie haben mal gerade ein Viertel des Kredites abbezahlt letzten Endes. Und wenn man nur mal unterstellt, dass Sie das aktuelle Zinsniveau haben, dann sind Sie halt auch ganz schnell bei 330, 340 Euro Rate, also 70% mehr Geld. Und das kann, wenn man damit nicht rechnet und das nicht auf dem Schirm hat, ganz schnell ganz böse Löcher in Haushaltskassen reißen. Und dann ist der Traum von der Immobilie leider auch ganz schnell ausgeträumt.
1: Ja, das können einige Familien, einige Haushalte möglicherweise gar nicht stemmen. Jetzt noch eine letzte Frage mit Bitte um kurze Antwort. Jetzt sehen wir ja trotzdem eine leichte Entspannung im Irankrieg. Mhm. Immerhin gibt es eine Feuerpause zwischen den USA und dem Iran. Könnte sich das nicht positiv auf den Anleihemarkt auswirken?
0: Ja, das ist definitiv ein positiver Faktor, denn eine Entspannung würde deutlich Druck von der Inflationsseite nehmen. Die Angst vor Inflation würde sinken. Das dürfte es dem Markt dann, glaube ich, auch erlauben, dass er weniger Zinserhöhung der EZB einpreist. Und so kommen wir ja auch auf unser Kursziel von 2,75. Wir handeln im Augenblick ja noch bei 3,13 in der 10-jährigen Bundesrendite. Also das würde schon ein Stück weit für Entspannung sorgen für alle, die Geld brauchen.
1: Also setzen wir auf Frieden in Nahost. Ich danke Ihnen für das Gespräch und für die Einschätzungen.
0: Danke Ihnen.
1: Und das trotz der Lautstärke. Wunderbar.
0: Danke. Dankeschön.
1: Ja, und wir sind damit, jetzt wird noch mal kräftig gefeiert, am Ende unserer Sendung. Wir halten Sie aber natürlich wie immer auf dem Laufenden auf tagesschau24, tagesschau.de und unseren Hörfunkwellen. Ich sage bis bald.

0: Hier ist Tagesschau 24, der Nachrichtensender der ARD. Guten Tag und herzlich willkommen. Vor einer neuen Hitzewelle in Südwesteuropa kämpfen tausende Einsatzkräfte weiter gegen die verheerenden Waldbrände. Inzwischen sind auch in Portugal Feuer ausgebrochen. In Spanien machen mehrere Feuerfronten den Einsatzkräften zu schaffen, vor allem in der Region um Madrid. In Frankreich bleibt die Lage rund um Bordeaux dramatisch. Die Regierung warnt Urlauber davor, in die Region zu reisen.
1: Es sind wohl die schlimmsten Waldbrände seit Jahrzehnten. Und die EU sieht die Einsatzkapazitäten zunehmend erschöpft. Frankreichs Präsident Macron findet deutliche Worte. Ich denke, wir müssen uns der Realität stellen. Die kommenden Wochen werden hart und wir müssen durchhalten. Also werden wir in den nächsten Tagen durchhalten. Und natürlich ist Dringlichkeit entscheidend. Daher ist Widerstand unerlässlich. Mittlerweile sammeln Hubschrauber vor der französischen Küste Meerwasser, um die Bekämpfung der verheerenden Waldbrände im Südwesten des Landes zu unterstützen. Viele Menschen befinden sich in Notunterkünften, um sich und auch ihre Tiere vor den Flammen zu retten. Wir wurden in allen Bereichen, in denen wir Hilfe benötigten, herzlich willkommen geheißen und unterstützt. Und was mich betrifft, ist die Unterstützung bei der Versorgung meiner Tiere sehr wichtig. Auch in Spanien, wie in der Provinz Castellón, sind die Einsatzkräfte rund um die Uhr im Einsatz. Eine Fläche von 8.500 Hektar ist hier schon niedergebrannt. Das entspräche etwa 12.000 Fußballfeldern. Auf diesem Video, das die spanische Militärnoteinheit auf X veröffentlicht hat, wird klar, wie hart der Kampf der Feuerwehrleute gegen die Flammen auch im Westen von Madrid ist. Und Entwarnung gibt es vorerst leider nicht. Denn heute und in den kommenden Tagen werden Temperaturen bis 40 Grad erwartet.
0: Schauen wir auf die Lage in Frankreich. Kai Rienecker ist für uns in Bordeaux. Kai, die Feuerwehr ist weiterhin im Großeinsatz und Frankreich steht vor einer weiteren Hitzewelle.

0: Bevor wir auf die Einzelheiten eingehen, vielleicht einmal zum Verständnis. Wie ist die Situation gerade im Großraum Bordeaux, wo es lichterloh brennt? Was herrscht dort für eine Luft? Wie kann man da atmen?
1: Ja, Sie sehen es hinter mir, blauer Himmel. Die Situation hat sich hier komplett entspannt im Stadtzentrum von Bordeaux. Hier ist nichts mehr zu spüren von dem Brandgeruch, den wir noch vor 2 Tagen hier ganz intensiv über der Stadt hatten. Das ist möglicherweise auch ein bisschen typisch, denn die Feinstaubwerte sind hier immer noch weit über den Schwellwerten, hat hier die Gesundheitsbehörde gesagt und fordert die Leute auch auf, FFP2-Masken zu tragen. Aber wie gesagt, gefühlt ist hier nichts. Etwas weiter Richtung Brandgebiete, so ungefähr 15 Kilometer in die Richtung, da ist die Lage auch ruhig geblieben heute Nacht. Und insofern schöpfen hier alle Hoffnung, dass da vielleicht so ein Wendepunkt erreicht sein könnte.
0: Dann schauen wir auf den Feuerwehreinsatz. Wie kommen denn die Brandbekämpfer mit den Löscharbeiten voran?
1: Ja, diese 2 Tage der verhältnismäßigen Ruhe, die haben ihnen die Gelegenheit gebracht, hier weitere Schneisen anzulegen, so Verteidigungslinien im Wald zu halten und jetzt auch weiter Bäume und Grünzeug sozusagen da rauszureißen, jenseits der Straßen, damit man dort sich gut aufstellen kann, falls das Feuer doch wieder auflebt. Da werden jetzt Zisternen hingebracht, die Bauern, die arbeiten auch kräftig mit, denen geht es ja auch letztendlich nicht nur um ihre Felder, sondern auch um ihre Häuser. Und die werden jetzt alle in Position gebracht, das ist eben nicht nur Feuerwehr, das sind ganz viele zivile Einsatzkräfte auch. Und da bereitet man sich jetzt eben auf das vor, was kommt, wenn die Temperaturen wieder steigen.
0: Ja, wenn wir noch mal auf die Großwetterlage einerseits schauen, andererseits aber auch darauf, wie sich so ein Feuer sein eigenes Wetter macht durch die gewaltige Hitze und den Rauch. Was macht die Löscharbeiten so schwierig?
1: Ja, wir hatten halt hier mehrmals die Situation, dass es sogenannte Feuergewitter gab. Es gibt da auch den Fachausdruck Pyrocumulonimbus. Das heißt, das sind so eigene Wolken, die dann das Feuer entwickelt, die hoch bis in die Stratosphäre steigen können. Wir haben das selbst gesehen, also es ist kein schöner Vergleich, aber wir fühlten uns an eine Art Atompilz erinnert, der praktisch ganz hoch stieg. Und wir dachten, das sind doch eigentlich, müssen doch Gewitterwolken sein. Nein, das waren diese Brandwolken, die dann eigene Turbulenzen entwickeln. Die Feuerwehrleute sprechen ja auch vom Feuerdrachen, der dann sozusagen kommt. Das ist ein Feuersturm, dem sie nichts entgegensetzen können. Dann können sie nur zurückweichen, dann kann nur evakuiert werden. Aber wie gesagt, das hat man jetzt in den letzten 2 Tagen nicht mehr gesehen. Günstige meteorologische Bedingungen. Und man hofft, dass trotz der Hitze man das jetzt irgendwie am Boden hält. Also wie es hier heißt, der Riese hat sozusagen ein Knie am Boden und man will ihn jetzt ganz zu Boden bezwingen.
0: Es gibt internationale Unterstützung bei der Brandbekämpfung, auch aus Deutschland. Wie sieht diese Unterstützung genau aus?
1: Ja, der deutsche Anteil, das sind 2 Helikopter, die unterstützt werden von einer Transportmaschine A400M, die nicht selbst Löschwasser abwerfen kann, die aber sozusagen das Löschwasser für die Helikopter transportieren kann. Und über Deutschland hinaus gibt es hier noch 8 weitere EU-Staaten, die hier mithelfen in Form auch von Helikoptern, Löschflugzeugen etc. Und das ist im Rahmen des europäischen Krisenschutzmechanismus, sind das Hilfen, die hier angekommen sind inzwischen. Und die sind werden hier wohl aufgenommen natürlich. Das ist auch ein Zeichen europäischer Solidarität. Auch wenn eben die Einsatzkräfte im Moment vor allen Dingen am Boden beschäftigt sind. Und auch heute ist die Situation so, dass es an ganz verschiedenen Orten wieder mal aufflammt ein bisschen. Und wenn man dann sofort mit 2, 3 Löschflugzeugen vor Ort ist und diesen Brand sofort wieder löscht, dann ist viel gewonnen.
0: Kai, seit Mittwoch sind mehr als 220.000 Menschen in Sicherheit gebracht worden, auch viele Touristen. Wo sind diese Menschen jetzt oder anders gefragt, wie groß sind die Notunterkünfte?
1: Ja, hier ist eine sehr große angelegt im Norden von Bordeaux, im Messezentrum. Da können bis zu 10.000 Menschen aufgenommen werden. Das haben wir uns auch angeschaut. Das sind wirklich riesige Flächen, eine große Infrastruktur. Da kommen praktisch Kolonnen von Krankenwagen auch immer zwischendurch an, die in den letzten Tagen auch Leute aus Krankenhäusern oder Altenheimen in Sicherheit gebracht haben. Wie gesagt, die Front der Evakuierung hat hier um Bordeaux herum etwas abgenommen, aber wir hören heute Morgen, dass am Campingplatz in Lacanau-Ossian an der Atlantikküste, dass dort zur Stunde eine Evakuierung eingesetzt hat. Vorbeugend, sagen die Behörden. Das heißt nicht, dass es da jetzt lichterloh brennt, aber man will schon mal die Touristen dort weghaben. Die Anwohner können

0: Schauen wir zunächst nach Portugal. Dort sind gestern mehrere Waldbrände ausgebrochen. Wo genau befinden sich diese Waldbrandgebiete und wie kommen die Löscharbeiten dort voran?
1: Ja, die Waldbrandgebiete, die befinden sich vor allem im Norden von Portugal, rund um Braga und der Mitte des Landes. Was wir hören, sind etwa 1000 Einsatzkräfte dort vor Ort im Einsatz. 20 Löschflugzeuge und Hubschrauber sollen im Einsatz sein. Wie gut die jetzt tatsächlich gerade da voranschreiten, das ist zurzeit noch schwer zu sagen. Das große Problem für Portugal könnte werden, nicht nur die Hitzewelle, also die hohen Temperaturen, die dort auch gerade herrschen, sondern dass es eben auch schwierig sein könnte in den kommenden Tagen und auch vielleicht Wochen Hilfe zu bekommen. Denn wir kriegen es ja gerade mit, in ganz Europa brennt es, vor allem im Süden von Europa. Das heißt, dort ist schon alles, was sozusagen fliegen kann und löschen kann, im Einsatz. Das heißt, das könnte für die Portugiesen ein großes Problem werden.
0: Gehen wir nach Spanien, Jakob. Da gibt es Waldbrände großen Ausmaßes in der Provinz Ávila sowie den Regionen Madrid und Toledo. Zu lesen ist in den Agenturen, dass sich die Lage entspannt habe. Was bedeutet das?
1: Ja, man kann von einer leichten Entspannung sprechen. Wir haben heute Morgen schon aus dem Innenministerium gehört, dass die vergangene Nacht sogar besser verlaufen sein soll als angenommen. Aber von Entwarnung kann ganz klar noch nicht die Rede sein. Nicht nur, dass diese Brände, diese großen Brände hier westlich von Madrid, aber auch in der Region Castellón, also rund um Valencia, nach wie vor intakt sind. Auch hier blicken wir auf eine Hitzewelle. In den kommenden Tagen soll es auch teilweise wieder bis zu 40 Grad werden. Und da ist die Waldbrandgefahr eben so hoch, dass man auf gar keinen Fall hier von einer Entwarnung sprechen möchte, weil es eben auch in anderen Teilen immer wieder dann brennen kann. Und deswegen ist man da eher zurückhaltend, aber vorsichtige und leichte Entspannung, das kann man sagen.
0: In Spanien waren zuletzt etwa 90.000 Menschen von Evakuierungen betroffen. Wo sind diese Menschen untergekommen?
1: Ja, die sind im Grunde genommen, man kann schon fast sagen, ganz klassisch in Turnhallen vor allem untergekommen. Teilweise nächtigen die dort auf Pritschen seit mittlerweile 5 Tagen. Das heißt, für die Menschen auch keine ganz so angenehme Situation. Allzumal, wenn man sich vorstellt, hier ist es auch sehr warm, sehr heiß. Die wenigsten dieser Hallen werden klimatisiert sein. Das heißt, da ist man eng auf eng und wartet eben, bis man endlich wieder zurück kann in die Orte. Und ja, da heißt es dann auch bei vielen, glaube ich, zurzeit hoffen, dass man eben zurückkommt und die Häuser noch stehen. Viele wissen noch gar nicht, ob ihr Haus abgebrannt ist oder ob es doch noch steht.
0: Jakob, ab morgen erwartet der Wetterdienst eine neue Hitzewelle. Was bedeutet das für die Einsatzkräfte? Worauf stellen die sich ein?
1: Ja, die stellen sich natürlich auf sehr, sehr harte Arbeitsbedingungen ein. Diese Hitzewelle, die ist ja nicht das große Problem. Daran ist eben nicht nur, dass es sehr, sehr heiß ist für die Menschen, die jetzt eben mittlerweile auch schon seit einer Woche das Feuer bekämpfen. Das heißt, die sind eh schon körperlich am Limit. Und wenn man dann nochmal sich überlegt, dass es 3, 4, 5, 6 Grad teilweise dann nochmal wärmer wird als in den vergangenen Tagen, dann kann man sich ungefähr vorstellen, wie anstrengend das wird, das Feuer zu bekämpfen. Und diese Hitze bringt natürlich auch immer wieder die Gefahr neuer Waldbrände. Also da stellt man sich auf einiges ein und man ist im Grunde genommen die ganze Zeit, wie schon seit rund einer Woche, in Alarmbereitschaft.
0: Das ist der Ausblick auf die kommenden Tage. Dann weiten wir noch mal den Blick und schauen auf den bevorstehenden Monat August. Der gilt ja als Höhepunkt der Waldbrandsaison. Worauf bereiten sich die Behörden in Spanien und auch im Nachbarland Portugal vor?
1: Ja, es ist eben so, dass wenn man so in die Vergangenheit blickt, der August, man muss sich überlegen, sozusagen die ganzen heißen Monate sind dann durch. Der August ist immer noch sehr heiß. Das heißt, da stellt man sich nach wie vor dann auch für die kommenden 4, 6, vielleicht sogar auch, wenn es blöd läuft, 8 Wochen auch weitere große Waldbrände ein. Und wenn man mal so ein bisschen zurückblickt ins Frühjahr, da war ich im Süden von Spanien, da hat es unheimlich viel geregnet. Es war sehr, sehr feucht und das war im ganzen Land so. Das heißt, man hatte blühende Landschaften, was zu der Zeit sehr, sehr schön anzuschauen war, das ganz große Problem. Und das ist eben das jetzt auch, wenn man in die Zukunft blickt, auch in den August jetzt schon mal reinschaut. Dadurch gab es extrem viel Vegetation. Also all das, was damals schön geblüht hat und grün war, das ist jetzt eben vertrocknet und bietet natürlich extreme Angriffsflächen für weitere Waldbrände. Also da muss man in den kommenden Wochen auf jeden Fall noch mit weiteren Bränden eben rechnen und auch eben damit rechnen, dass die Einsatzkräfte, die sowieso schon jetzt am Limit sind, weiter über das Limit hinausgehen müssen, um diese Brände irgendwie zu bekämpfen und einzudämmen.
0: Informationen von Jakob Schaumann in Madrid. Vielen Dank dafür.

0: Heute früh war eine dünne Jacke doch recht ratsam. Doch jetzt erreicht uns die heiße Luft und auch in den Nächten wird es zunehmend wärmer. Wir schauen uns mal die Druckverteilung über Europa an. Ein Hoch dehnt sich aus und beschert der Südwesthälfte heute viel Sonnenschein. Dabei kommt dann auch die heiße Luft zu uns. Am Rande des Hochs wird es im Norden und Osten allerdings noch etwas durchwachsen. In den kommenden zwei Tagen breitet sich die subtropische Heißluft dann aber auf fast ganz Deutschland aus. Am Donnerstag erwarten wir Spitzenwerte nahe der 40 Grad und auch die Trockenheit geht in den kommenden Tagen weiter. Wenn überhaupt, gibt es nur vereinzelt Schauer oder Gewitter. Und da es auch in den Nächten zunehmend wärmer wird, regional also kaum noch unter die 20 Grad abkühlt, staut sich die Wärme vor allen Dingen in den Städten. Ja, und die trockenen Böden, die heizen sich auch immer schneller auf. Bisher ist auch noch nicht allzu viel an Regen gefallen in diesem Juli. In Lich und Kirn fiel gerade 1 Liter, in Würzburg waren es 6 Liter, in Duisburg 9 und in Freiburg 11 Liter auf den Quadratmeter. Ordentlich geregnet hat es hingegen in Saatow, Marienburg und Sonthofen. In Magdeburg waren es 43 Liter und in Bremen 42 Liter Regen. Bundesweit fallen im Juli im Schnitt übrigens 87 Liter Regen pro Quadratmeter. Heute gibt es höchstens im äußersten Norden vereinzelt ein paar Tropfen. Ansonsten bleibt es im ganzen Land trocken. Am sonnigsten wird es in der Südwesthälfte. In den nördlichen und östlichen Landesteilen sind auch mal ein paar Wolken dabei. In der Nacht ist auch kein Regen in Sicht. Vom Süden bis zur Mitte ist es meist klar oder höchstens leicht bewölkt. Sonst sind auch mal ein paar dichtere Wolken unterwegs. Im Südwesten kommt die heiße Luft zuerst an. Dort erwarten wir heute bis 33 Grad. Auch sonst gibt es sommerliche bis hochsommerliche 25 bis 31 Grad. Ganz im Norden 24 Grad, an den Küsten 20 bis 21 Grad. In der Nacht örtlich 20 Grad im Südwesten bis 8 Grad in den Tälern der Oberlausitz. Morgen gibt es im ganzen Land viel Sonnenschein, nur im Norden und Nordosten tummeln sich anfangs noch einige Wolken, an den Alpen sogar ein paar Wolkenfelder. Die sorgen am Nachmittag für einzelne Schauer und Gewitter. Wir erwarten bis zu 38 Grad. Am Donnerstag kommt es im Laufe des Tages bei 26 bis 39 Grad vereinzelt zu Hitzegewittern. Am Freitag können sich in schwüler Luft örtlich auch Schauer und Gewitter entwickeln. Dann erwarten wir nicht mehr ganz so heiße 20 bis 36 Grad. So viel zum Wetter.
1: In der Nacht ist vom Flughafen Leipzig-Halle ein neuer Abschiebeflug nach Afghanistan gestartet. Der Airbus soll nach Informationen des MDR über die türkische Stadt Trabzon weiter nach Kabul fliegen. Unklar ist, wie viele Menschen außer Landes gebracht werden. Am Flughafen protestierten etwa 250 Menschen gegen die Abschiebung. Markus Spieker in Neu-Delhi. Es hat ja bereits Abschiebeflüge von Deutschland nach Afghanistan gegeben. Vor dem Hintergrund der Menschenrechtslage und rechtsstaatlicher Grundsätze in Afghanistan. Was ist mit den abgeschobenen Menschen dort in Afghanistan passiert? Haben die Taliban sie unbehelligt gelassen oder haben sie sich erneut für ihre in Deutschland begangenen Straftaten in Afghanistan verantworten müssen?
2: Ja, es sind ja bisher ungefähr 200 Männer, überwiegend Straftäter oder ausschließlich Straftäter, abgeschoben wurden. Und da wissen wir es natürlich nicht lückenlos, was mit denen passiert ist. Aber ich kenne keinen Fall, wo es dann vor Ort ein juristisches Nachspiel gab. Wir hatten jetzt gerade Kontakt zu einem Mann, der vor 2, 3 Jahren abgeschoben wurde wegen eines Sexualdelikts, dem es nicht gut geht, aber aus ökonomischen Gründen, der sich überlegt, nach Iran zu fliehen, weil es ihm einfach in Afghanistan, er da keine wirtschaftliche Perspektive sieht, aber bisher keine juristischen Konsequenzen. Was anderes ist natürlich mit den ja mehr als 2 Milliarden Flüchtlingen, die aus Iran, Pakistan allein im letzten Jahr abgeschoben wurden oder gedrängt wurden, zurückzukehren nach Afghanistan. Darunter sind natürlich auch einige Regimekritiker und da hört man, dass es da tatsächlich von den Taliban Verfolgung gibt. Aber jetzt, was die deutschen Abgeschobenen angeht, wüsste ich es nicht.
1: Mal losgelöst von den in der Vergangenheit abgeschobenen Menschen, wie ist die Menschenrechtslage in Afghanistan?
2: Na gut, das fängt ja an mit der Sicherheitslage. Die ist eigentlich in Anführungszeichen relativ gut. Also die Taliban haben das Land im Griff. Terrorgefahr ist gering. Nur im Grenzkorridor zu Pakistan gibt es da auch militärische Aktionen. Ansonsten ja, relativ sicher das Land. Ökonomische Situation sehr schwierig. Die Hälfte der Bevölkerung lebt unter der Armutsgrenze.

0: wiewohl es da auch prosperierende Businessbereiche in den größeren Städten gibt, aber das ist schwer. Politische Situation, ja, ist eine Diktatur, keine Meinungsfreiheit, kein Rechtsstaat. Für jeden, der sich da betätigen möchte, natürlich ganz schwer. Aber das negative Alleinstellungsmerkmal im Bereich Menschenrechte ist sicherlich die Situation der Frauen, die in keinem Land der Welt so diskriminiert werden wie in Afghanistan. Nach der 6. Schulklasse keine Bildung mehr bekommen, kaum Zugang auf den Arbeitsmarkt haben. Also da liegt das Hauptproblem. Das trifft jetzt aber bisher nicht die Abgeschobenen aus Deutschland.
1: In Deutschland gibt es Kritik an den Abschiebungen nach Afghanistan. Wie gestalten sich denn die Verhandlungen der Bundesrepublik mit den Taliban über Abschiebungen?
0: Ja, im Detail weiß ich das natürlich nicht. Deutschland hat keine Botschaft in Kabul wie die meisten Länder. Das findet auf Fachebene statt, also Innenministerium, Auswärtiges Amt und dann sicher den Taliban. Ist das sicher schwierig. Andererseits muss man sehen, es gibt ja auch die andere Richtung, dass Deutschland über auch humanitäre Organisationen wie die Caritas oder auch über die UN vor Ort Menschen helfen will. Auch deshalb ist es ja wichtig, dass es irgendwie noch Gesprächskontakte gibt. Also insofern darf man das nicht pauschal verurteilen, dass es da Kontakte gibt, ja, aber sicherlich schwierig zu beurteilen, wie das auch konkret dann abläuft.
1: Markus, du bist gerade für eine Reportage 2 Wochen lang in Afghanistan gewesen. Zu sehen ist die ab dem 2. August in der ARD-Mediathek. Wie hast du das Land wahrgenommen?
0: Ja, natürlich sehr zwiespältig. Ich war natürlich relativ komfortabel unterwegs. Eine Woche mit einer Touristengruppe, einer internationalen, auch deutschen Reisenden und die andere Woche alleine. Mich hat dann doch die positive Sicherheitslage überrascht im Vergleich zu dem, was ich von vor 5 Jahren kannte, wo es natürlich eine große Terrorgefahr gab. Liegt auch an der sehr, sehr hohen Taliban-Präsenz auf den Straßen. Mich hat überrascht, dass es in den Großstädten zumindest doch auch so ein pulsierendes Leben gibt, wenn man jetzt absieht von dem, ja, von der Nichtpräsenz von Frauen und der Verschleierung von Frauen auf den Straßen. Mich hat das dann wieder geschockt, immer wieder auch auf Frauen zu treffen, die gar keine Perspektive haben. Mich hat die Deutschfreundlichkeit insgesamt der Bevölkerung positiv überrascht. Also wurde immer wieder angesprochen. Schon wenn man am Flughafen ankommt, gibt es da große Werbeplakate zum günstigen Telefonieren nach Deutschland. Also ganz viele haben dann doch Freunde, Bekannte, die in Deutschland leben, auch als Flüchtlinge. Ich habe deutsch-afghanische Reisende getroffen, die da ihren Urlaub gemacht haben, ganz normal. Ich habe auch Abgeschobene getroffen, die sich spontan mir zu erkennen gegeben haben und denen es jetzt nicht so schlecht ging. Aber um wieder zu der Hauptgeschichte zu kommen, neben der auch sozialen, ökonomischen Schwierigkeit, eben den vielen Betteln auf den Straßen, dramatisch die Lage von Frauen, gerade die, die noch auch vor der Machtübernahme der Taliban eine Ambition hatten, wo kaum etwas möglich ist, wo es vielleicht aber ein Einfallstor gibt, auch für den Westen. Die Taliban-Regierung im Vergleich zu der vor 2001 ist durchaus pro-Business. Also auch aus eigenem Interesse, weil man das Land ja irgendwie auch regieren will. Und vielleicht gibt es da auch Möglichkeiten, Druck auszuüben, damit es in puncto Frauenrechte besser wird.
1: Markus Spieker in Neu-Delhi. Vielen Dank für diese Informationen und Hintergründe. In Peru übernimmt die rechtsgerichtete Politikerin Keiko Fujimori heute das Präsidentenamt. Die Tochter des verstorbenen Autokraten Alberto Fujimori tritt ihr Amt inmitten eines Klimas gesellschaftlicher Spaltung an. Fujimoris Aufstieg spiegelt einen Wandel wider, der ganz Lateinamerika erfasst, geprägt von Misstrauen gegenüber den Eliten und dem Vormarsch organisierter Kriminalität.
2: Das Militär Schulter an Schulter mit Bürgern. Für Archeomedes reine Augenwischerei. Wo heute getanzt wird, hat der 26-Jährige unlängst demonstriert. Denn der Demokratie in Peru gehe es nicht gut. Das größte Problem ist die Korruption und die Machtgier der politischen Kräfte, die Peru nach und nach wie eine Beute unter sich aufteilen und sich zugleich Straffreiheit sichern wollen. Archeos auf dem Weg zu einer Mahnwache. Das Bildungs- und Gesundheitssystem sei schlecht, die Intoleranz und Ungleichheit riesig, erzählt er. Bandenkriminalität breite sich aus. Und jetzt heißt die neue Präsidentin Keiko Fujimori. Ist ihr Vater nicht ihr Vorbild? Und wie hat Alberto Fujimori regiert? Mit Zwangssterilisierungen, Hinrichtungen und Staatsterrorismus. Im 4. Anlauf und mit hauchdünnem Vorsprung wurde Fujimori zur Siegerin der Präsidentschaftswahlen erklärt. Sicherheit hat sie versprochen. Und Versöhnung. Blank.

0: Romero lebt vom Tourismus. Auch die 76-Jährige sorgt sich um Korruption und Sicherheit. Fujimori war nicht ihre Traumkandidatin, denn blütenrein sei ihre politische Weste nicht. Aber sie glaubt, Fujimori bringe Ordnung und Stabilität. Ich denke, sie wird es gut machen. Ich erwarte, dass sie es gut macht. Blanca blickt auf einen Neuanfang. Acheo dagegen hält inne und gedenkt der vielen Opfer staatlicher Gewalt in Peru.
1: Das Leiden ist noch nicht vorbei. So beschreibt ein Arzt vom Internationalen Roten Kreuz die derzeitige Lage im Gazastreifen. Zwar hat sich die humanitäre Situation verbessert, so kommen inzwischen deutlich mehr Nahrungsmittel in das Gebiet, aber Hilfsorganisationen kritisieren, dass Israel die Einfuhr anderer wichtiger Güter erschwert. Israel will nach eigenen Aussagen verhindern, dass Güter nicht militärisch genutzt werden. Schwierige Voraussetzungen also für den Wiederaufbau, wie das Beispiel einer Wasseraufbereitungsanlage zeigt.
2: Am Morgen weiß Atif Oden nicht, wie lange er arbeiten kann. In seiner Entsalzungsanlage in Gaza-Stadt füllt er am Tag normalerweise etwa 200 Kanister mit Trinkwasser. Aber das kann er nicht mehr. Eine Wasserstation ist gerade außer Betrieb, weil sie gewartet werden müsste. Sie braucht Filter, Membranen und mehr Strom. Hilfsorganisationen wie das Internationale Rote Kreuz berichten zwar, dass einige Hilfsgüter in den Gazastreifen kommen, aber Ersatzteile, Motoröl oder Material zum Wiederaufbau fehlten. Israel erschwere die Einfuhr. Wir sprechen mit israelischen Behörden, versuchen, die Güter in den Gazastreifen zu bringen, die das Leid der Menschen lindern, aber wir können nicht. Das ist unsere Erfahrung. Die Entscheidung darüber, was in den Gazastreifen kommt, wird hauptsächlich in diesem Koordinierungszentrum getroffen. Völkerrechtlich ist Israel dazu verpflichtet, ausreichend Hilfen zuzulassen, auch wenn die Hamas ihre Waffen noch nicht abgegeben hat und weiter einen Teil des Gazastreifens kontrolliert. Es heißt, man ermögliche humanitäre Hilfe fortlaufend, aber Israel behandelt Dual-Use-Güter mit erhöhter Vorsicht, da die reale Gefahr besteht, dass sie von der Terrororganisation Hamas für militärische Zwecke missbraucht werden können. Dual-Use-Güter sind Güter, die sowohl zivil als auch militärisch verwendet werden können. Völkerrechtler sagen, Kontrollen sind möglich, müssen aber verhältnismäßig sein.
3: Es darf nicht so schwerfällig gemacht werden, dass monatelang Sachen verzögert werden.
2: Atif Ode wartet weiter auf Ersatzteile. Wann er seine Anlage reparieren kann, weiß er nicht.
1: Guten Tag, hier ist die Tagesschau in 100 Sekunden. Neuer Abschiebeflug nach Afghanistan vom Flughafen Leipzig-Halle gestartet. Der Airbus soll nach Informationen des MDR über die türkische Stadt Trabzon weiter nach Kabul fliegen. Unklar ist, wie viele Menschen außer Landes gebracht werden. Am Flughafen protestierten etwa 250 Menschen gegen die Abschiebung der abgelehnten ausreisepflichtigen Asylbewerber. Diskussion über Gesetzesverschärfungen nach dem CSD-Anschlag in Berlin. Bundesinnenminister Dobrindt will härter gegen Gefährder vorgehen. Sie sollten künftig nicht mehr nach dem Jugendstrafrecht behandelt werden, sagte der CSU-Politiker in den ARD-Tagesthemen. Er habe kein Verständnis dafür, dass eine Haftstrafe des mutmaßlichen CSD-Attentäters zur Bewährung ausgesetzt worden sei.
4: Deswegen braucht es aus meiner Sicht ja auch Verschärfungen, die zum einen bei der Frage der Anwendung von Strafrecht zu sehen sind, bei der anderen Seite bei der Frage, ob man nicht mit der Einschränkung von Bewegungsfreiheit stärker arbeiten muss, wie zum Beispiel mit Fußfesseln. Und dann muss es um Präventivmaßnahmen gehen. Präventivhaft für Gefährder ist etwas, was aus meiner Sicht zwingend notwendig ist. Und wir dafür sorgen müssen, dass das auch deutschlandweit umgesetzt werden kann. Da gibt es in den Polizeigesetzen der Länder sehr unterschiedliche Regelungen.
1: Gewinn der Autosparte von Mercedes im zweiten Quartal um 26% eingebrochen. Der Konzern hat deutlich weniger Pkw verkauft. Wie das Unternehmen mitteilte, ging der Absatz um knapp 7% im Vergleich zum Vorjahreszeitraum zurück. Die Verkaufszahlen in Europa und den USA seien zwar gestiegen, hätten aber den Einbruch von 30% im China-Geschäft nicht ausgleichen können. Kleinerer Waldbrand bei Bordeaux unter Kontrolle. 15.000 Menschen können deshalb nun in ihre Häuser zurückkehren. Gegen ein größeres Feuer in der Region kämpfen die Feuerwehren allerdings weiter. Frankreichs Präsident Macron spricht von der schwersten Lage in der Region seit dem Zweiten Weltkrieg. In Spanien brennen weiterhin große Flächen in drei Regionen. Auch Portugal meldet jetzt mehrere große Waldbrände. Das Wetter heute in der Südwesthälfte sonnig, im Norden und Osten eine Mischung aus Sonne und Wolken, dabei meist trocken, nur vereinzelt ein paar Tropfen. Höchstwerte von 20 bis 33 Grad. Auch drei Tage nach dem Anschlag beim Christopher Street Day in Berlin bestimmen Trauer und Entsetzen die öffentliche Diskussion. Und zunehmend werden auch Konsequenzen gefordert, um solche Taten in Zukunft verhindern zu können. Bundeskanzler Merz sagte, es könne nicht sein, dass er auf seinem Handy rund um die Uhr orten könne, wo sich gerade sein iPad befindet, aber bei den Sicherheitsbehörden gefährliche Menschen vom Radar verschwinden. Viele fordern schärfere Gesetze. Es müsse jetzt gehandelt werden.
5: Keine 48 Stunden nach dem Anschlag gibt es auch beim Bundeskanzler noch mehr Fragen als Antworten. Zudem drückt er ein Gefühl aus, das über Parteigrenzen hinweg zu hören ist. Unverständnis.
6: Ich verstehe bis heute nicht, wie es dazu kommen konnte, dass dieser Mann, der unter ständiger Beobachtung steht, sich unbeobachtet am gestrigen, vorgestrigen Tag dem Christopher Street Day überhaupt nähern konnte.
5: Für eine Antwort auf die Fragen nach politischen Konsequenzen sei es noch zu früh, sagt Merz zunächst. Dann aber formuliert er zumindest einen politischen Handlungsauftrag.
6: Nach meinem Verständnis müssen wir alles tun, um die Bewegungsfreiheit solcher potenzieller Straftäter so weit wie möglich einzugrenzen, wenn wir sie nicht in Haft nehmen können.
5: Eine Option dafür könnte die elektronische Fußfessel sein. Allerdings sind beim BKA aktuell 410 islamistische Gefährder bekannt. Für ihre Überwachung mit Fußfesseln bräuchte es wohl auch mehr Personal. Und dass allein damit der Anschlag auf den CSD hätte verhindert werden können, bezweifelt die Linke.
7: Um effektive Maßnahmen zu identifizieren, muss man den Sachverhalt zunächst erstmal restlos aufklären. Und das ist bisher noch nicht passiert. Es ist bisher noch nicht klar, warum die Observation herabgestuft wurde, warum er weniger observiert wurde.
5: Zwar hatten die Behörden den mutmaßlichen Täter Abdul B im Visier, doch die Überwachungen wurden heruntergefahren, weil er sich unauffällig verhielt. Recherchen von NDR, WDR und SZ zeigen zudem, dass das LKA Berlin sein Wohnhaus per Kamera überwachte. Die Aufnahmen wurden aber zuletzt nur noch alle 24 Stunden ausgewertet. Und das, obwohl das BKA B als Hochrisikoperson einstufte. Zudem sahen Fachleute des gemeinsamen Terrorabwehrzentrums ein hohes Risiko dafür, dass Abdul B. erneut ausreisen oder einen Anschlag begehen könnte. Die SPD bringt neben der Fußfessel auch mehr Befugnisse für die Nachrichtendienste ins Spiel.
8: Wir müssen uns angucken, hätten die Nachrichtendienste, wenn sie das Handy hätten komplett auswerten dürfen, im Vorwege etwas wissen können, dafür spricht viel.
5: Bayerns Ministerpräsident wird grundsätzlicher und spricht vom Entzug der deutschen Staatsbürgerschaft.
9: Jemand, der Gefährder ist, kann nicht auf Dauer zwei Staatsbürgerschaften haben. Die Einstufung zum Gefährder müsste der Anlass sein, darüber zu überlegen, ob nicht schon die deutsche Staatsbürgerschaft entzogen wird und damit automatisch ein Gefährder mit zwei Staatsbürgerschaften dann am Ende sofort ausgewiesen werden kann.
5: Ein Vorschlag, der den Anschlag auf den CSD in Berlin wohl nicht verhindert hätte. Denn der mutmaßliche Täter besaß nur die deutsche Staatsbürgerschaft. Und so formuliert die Politik bereits viele Forderungen, während die Aufklärung der Tat noch am Anfang ist.
1: Wie umfassend der mutmaßliche Täter tatsächlich überwacht wurde und welche Folgen diese Tat haben könnte, darüber hat meine Kollegin Susanne Stichler in den Tagesthemen mit Bundesinnenminister Alexander Dobrindt gesprochen.
10: Guten Abend, Herr Dobrindt.
4: Grüß Gott, Frau Stichler.
10: Der mutmaßliche Täter war den Behörden bekannt, war verurteilt, er war als Gefährder eingestuft, eine Hochrisikoperson. Dennoch kam es zu dieser Tat. Wie kann das sein?
4: Wir haben ja inzwischen alle festgestellt, dass die Verurteilung auf Bewährung ausgesetzt war und er sich sogar vor einer Maßnahme befunden hat, einer Deradikalisierungsmaßnahme. Und zu Recht stellen sich eine ganze Menge von Fragen, warum kommt jemand, der als Gefährder eingestuft ist und dem Gericht, ja diese Einstufungen auch bekannt sind, dann zu einer Strafe, die mit Bewährung ausgesetzt ist. Ich glaube, es wäre sinnvoll gewesen, ihn in Haft zu nehmen. Und ich habe auch kein Verständnis dafür, dass diese Strafe auf Bewährung ausgesetzt worden ist.
10: Aber Herr Dobrindt, nun hatte ja das Gericht, Sie sagen es, die Bewährungsstrafe verhängt. Das war auch umstritten. Der Mann wollte ja aber zum IS nach Syrien. Der galt als gefährlich. Müssen da die Sicherheitsbehörden nicht einfach trotzdem überwachen?
4: Überwachungen haben ja auch entsprechend stattgefunden.

0: Stunden in Berlin wurden technische Überwachungen vorgenommen. Die haben nicht ausgereicht, um jetzt diesen Terroranschlag zu verhindern. Aber ich glaube, man muss trotzdem immer wieder erwähnen, es war auf Bewährung ausgesetzt. Die Staatsanwaltschaft hat dagegen Beschwerde eingelegt. Die ist immer noch nicht entschieden worden. Also es hatten offensichtlich viele Bedenken dabei. Und deswegen bleibt es dabei. Wir brauchen Regeln, die dafür sorgen, dass Gefährder nicht mit Jugendstrafrecht behandelt werden und schon gleich gar nicht auf Bewährung in Freiheit kommen.
1: Aber nochmal die Nachfrage, hätten die Bundesbehörden nicht mehr handeln müssen? Also immerhin war das eben ein Gefährder. So war er ja auch eingestuft ohne dieses Urteil.
0: Naja, die Überwachungsmaßnahmen, die sind ja bei den Landesbehörden zu sehen. Da haben sie auch stattgefunden. Aber man kann, und das darf man auch nicht den Eindruck erwecken, man kann nicht komplett ausschließen, dass Gefährder auch wieder zur Tat schreiten. Und deswegen braucht es aus meiner Sicht ja auch Verschärfungen, die zum einen bei der Frage der Anwendung von Strafrecht zu sehen sind, bei der anderen Seite bei der Frage, ob man nicht mit der Einschränkung von Bewegungsfreiheit stärker arbeiten muss, wie zum Beispiel mit Fußfesseln. Und dann muss es um Präventivmaßnahmen gehen. Präventivhaft für Gefährder ist etwas, was aus meiner Sicht zwingend notwendig ist. Und wir dafür sorgen müssen, dass das auch deutschlandweit umgesetzt werden kann. Da gibt es in den Polizeigesetzen der Länder sehr unterschiedliche Regelungen.
1: Da gucken wir gleich nochmal drauf. Aber nochmal die Nachfrage. Sie haben die Länder angesprochen, das Gericht. Die Bundesbehörden haben alles richtig gemacht?
0: Es ist alles Teil der Aufarbeitung, selbstverständlich. Und man wird in der Nachbetrachtung auch sehen, ob es irgendwo Versäumnisse gegeben hat. Aber wenn man das bisher betrachtet, dann hat es eine Einstufung gegeben, die richtig war. Dann wurde eine Gerichtsverhandlung durchgeführt, die zwingend und notwendig war. Und im Endergebnis dieser Gerichtsentscheidung ist etwas schiefgelaufen aus meiner Sicht. An der Stelle muss man am deutlichsten drauf schauen, ob man hier Veränderungen herbeiführen kann.
1: Was viele heute auch bewegt, was viele fragen, wie kann Abdul B. unbemerkt einen Transporter ausleihen, mit dem er Anschläge ausüben konnte und konnte?
0: Naja, also jeder kann natürlich ein Auto mieten. Das ist jetzt keine Besonderheit an der Stelle. Ich höre alle Vorschläge, wie man so etwas unterbinden kann. Mir fehlt der Glaube daran, dass sowas zu lösen wäre, weil wer kein Auto ausleiht, der klaut ein Auto, lässt ein anderes ausleihen, geht unter falschen Namen hin. Also ich glaube, da darf man sich es jetzt nicht so einfach machen an der Stelle. Das Problem liegt woanders, muss an einer anderen Stelle auch angegangen werden. Aber ja, es gibt Gefährder in Deutschland. Es gibt Gefährder, die auch nach Haft dann in Deutschland wieder frei sind, die beobachtet werden, aber die nicht unter so einer Kontrolle stehen, dass sie wie in einer Haft ganz sicher verwahrt sind, sondern ja, sie können sich auch frei bewegen. Trotzdem und genau deswegen sollte man weitere Maßnahmen ergreifen.
1: Schauen wir noch mal auf die Forderungen, die es ja heute gibt. Ihr Parteichef Söder fordert nun Gefährdern, die deutsche Staatsbürgerschaft zu entziehen. Fordern Sie das auch?
0: Also ich höre davon, dass man das bei Doppelstaatlern machen kann. Das war der Vorschlag, den Markus Söder und auch der Bundeskanzler heute gemacht haben. Man kann auch über diese Fragen durchaus diskutieren. Aber dazu gehört ja dann auch die Notwendigkeit, wenn man eine deutsche Staatsbürgerschaft aberkennt. Eine zweite Staatsbürgerschaft muss vorhanden sein, sonst halte ich das ohnehin nicht für möglich. Und dann braucht es die Bereitschaft, auch die Abschiebungen in die Herkunftsländer vorzunehmen. Das ist ein sehr komplexes Unterfangen. Mir geht es darum, dass wir Maßnahmen ergreifen, bei denen wir sicher sein können, die sind jetzt schneller umsetzbar und erhöhen die Sicherheit in Deutschland gegenüber Personengruppen, die wir eindeutig als Gefährder identifizieren.
1: Wir haben heute gelernt oder immer wieder gehört, Überwachung, das kostet Geld und auch Personal. Was nutzt es am Ende, wenn man die besten Gesetze hat, aber nicht das Personal?
0: Ja, es gibt das Personal dafür, es gibt Überwachungsmöglichkeiten dafür, die werden ja auch genutzt. Die Frage ist, wie intensiv kann man sie nutzen? Aber es wäre jetzt zu kurz gesprungen zu sagen, es scheitert einfach nur am Personal. Wir haben doch gerade in dem Fall gesehen, dass auch die Anwendung von Gesetzen nicht ausreichend ist. Und deswegen sollte man jetzt nicht mit Ausreden argumentieren, sondern eher daran arbeiten, was kann man an verschärften Maßnahmen ergreifen, um mehr Sicherheit zu erhöhen und uns vor Gefährdern, die ganz objektiv vorhanden sind, besser zu schützen.
1: Das wird jetzt in den nächsten Tagen sicher auch weiter diskutiert. Ja, vieles erinnert an den Anschlag vom Breitscheidplatz 2016. Einiges ist seitdem verändert worden. Trotzdem gibt es immer wieder Anschläge. Müssen Sie sich nicht auch ehrlich machen und ganz klar den Menschen sagen, wir können nicht jeden Anschlag verhindern?
0: Naja, wenn man mir zugehört hat in diesem Interview gerade, dann habe ich das zu Beginn gesagt, dass wir nicht dafür sorgen können, dass alle Risiken beseitigt werden, sondern wir müssen bestmöglich damit umgehen, diese Menschen, die als Gefährder in Deutschland vorhanden sind, unter Kontrolle halten. Ausschließen kann man das nicht hundertprozentig, dass trotz den Gefahren von diesen ausgehen. Diejenigen, die keine deutschen Staatsbürgerschaften haben, die muss man abschieben. Diejenigen, die deutsche Staatsbürgerschaft haben, die werden hier bleiben und mit denen muss man umgehen.
1: Danke, Herr Dobrindt, für dieses Gespräch.
0: Ich danke Ihnen.
2: Auch mehrere muslimische Verbände verurteilten die Tat von Berlin. Der Zentralrat der Muslime sagte, sollte es sich tatsächlich um eine islamistische Tat handeln, dann sei Religion für Hass und Gewalt missbraucht worden. Die liberal-muslimische Alhambra-Gesellschaft rief zu einer klaren Haltung gegen Islamismus auf. Vertiefen wir das Thema mit Eren Güvercin von der Alhambra-Gesellschaft mit Sitz in Köln. Ich grüße Sie, Herr Güvercin.
3: Hallo.
2: Der Vater des mutmaßlichen CSD-Attentäters Abdul B. hat im Interview mit dem Spiegel den Verdacht geäußert, sein Sohn sei einer Gehirnwäsche unterzogen worden. Mal losgelöst von diesem Einzelfall, wie läuft so eine Gehirnwäsche ab?
3: Ja, also wir müssen generell sagen, dass insbesondere seit dem 7. Oktober 2023 nach dem schrecklichen Terrorangriff der Hamas auf Israel wir in den sozialen Netzwerken eine enthemmte islamistische Szene beobachten können. Sie nutzen sie die Emotionalisierung des Nahostkonfliktes, um insbesondere junge Menschen, sehr, sehr junge Menschen, mit ihrer Ideologie zu indoktrinieren und zu rekrutieren. Und das geht einher mit antisemitischen Narrativen, aber auch eben mit queerfeindlichen Einstellungen. Und das wird vor allem in den sozialen Netzwerken propagiert, insbesondere junge Menschen mit gut produzierten Videos, die auch Elemente aus der aktuellen Jugendkultur verwenden. Also sie sind sehr, sehr modern unterwegs und versuchen dort junge Menschen zu indoktrinieren. Und das müssen wir spätestens nach dem 7. Oktober ernst nehmen und dagegen was auch unternehmen.
2: Dann nochmal nachgefragt, wer sind diese Leute, die Menschen so zu potenziellen Attentätern machen?
3: Es sind natürlich ganz unterschiedliche Leute. Wir haben immer noch den IS, der sogenannte Islamische Staat, der zwar in Syrien und im Irak militärisch besiegt ist, aber der immer noch existiert, nicht nur in Syrien, sondern auch in anderen Regionen der muslimischen Welt. Und sie versuchen auch gezielt Ausschau zu halten nach jungen Menschen, die leicht beeinflussbar sind, die vielleicht schon islamistisch ideologisiert sind. Und da versuchen sie vor allem über Telegram-Gruppen junge Menschen gezielt anzusprechen, so dass sie Anschläge wie jetzt am Samstag in Europa, in Deutschland verüben. Solche Fälle gab es in den letzten Jahren immer mehr. Und das Erstaunliche ist oder das Bemerkenswerte ist, dass die Täter auch immer jünger werden. Also wir müssen vor allem die junge muslimische Zielgruppe vielmehr die Aufmerksamkeit darauf richten, wie können wir junge Menschen gerade auch im digitalen Raum resilienter machen gegenüber islamistischen Akteuren, die versuchen, diese Menschen zu rekrutieren und zu ideologisieren.
2: Dann schauen wir mal auf genau diesen Adressatenkreis. Wie kann es sein, dass sich Menschen, die hier in Deutschland geboren wurden, hier zur Schule gegangen sind, die deutsche Sprache sprechen, also kurzum hier sozialisiert sind, dass diese Menschen sich radikalisieren und gegen unsere offene Gesellschaft vorgehen, indem sie Attentate begehen?
3: Wir müssen, glaube ich, als Gesellschaft realisieren, dass Islamismus nicht nur ein Problem ist, was jetzt seit 2015 irgendwie in Erscheinung getreten ist. Natürlich gibt es auch unter den geflüchteten Menschen, die nach Deutschland gekommen sind, die bereits in ihren Heimatländern radikalisiert waren und nach Deutschland kommen. Aber wenn wir von den Schlüsselakteuren der islamistischen Szene bei uns sprechen, dann sind das in der Tat mehrheitlich Akteure, die in Deutschland häufig geboren, aufgewachsen sind, hier sozialisiert sind. Und das zeigt uns, dass wir gerade jungen Menschen Orientierung geben müssen. Und da sind wir auch als muslimische Community gefragt. Es kann nicht sein, dass wir nach jedem Anschlag sagen, das hat mit dem Islam nichts zu tun. Das klingt gut und das beruhigt vielleicht im ersten Moment auch die Öffentlichkeit. Aber es hat durchaus etwas mit dem Islam zu tun, weil diese Attentäter, sei es gegen queere Menschen, sei es gegen Jüdinnen und Juden, die hier attackiert werden oder Synagogen, sie rechtfertigen ihre Taten durchaus auch religiös. Und da brauchen wir aus der deutsch-muslimischen Community heraus eine kritische Perspektive darauf, eine kritische Auseinandersetzung, wie islamistische Akteure religiöse Grundlagen auch für Feindbilder, antisemitische oder querfeindliche Narrative nutzen. Und denen muss man nicht nur offensiv und öffentlich widersprechen, sondern man muss denen auch die religiöse Grundlage nehmen, damit sie nicht junge Menschen beeinflussen können. Und da ist sehr viel Luft nach oben. Der Koordinationsrat der Muslime hat gestern eine Pressemitteilung veröffentlicht. Und in dieser Pressemitteilung wurde Terror und Gewalt in all seinen Formen aufs Schärfste verurteilt. Aber die Opfer wurden nicht erwähnt. Es geht hier ganz gezielt um einen Anschlag, islamistisch motivierten Anschlag auf queere Menschen. Queerfeindlichkeit ist eine Realität in muslimischen Communities. Und das müssen wir beim Namen nennen. Und auch das Tatmotiv des Täters wurde mit keinem Wort erwähnt. Und das ist nicht die richtige Herangehensweise, wenn wir das Problem wirklich offensiv bekämpfen wollen.
2: Aber warum tut sich der Islam mit Homosexualität so schwer?
3: Ja, es gibt natürlich in den religiösen Grundlagen, in den religiösen Quellen Anknüpfungspunkte für islamistische Akteure, ihre homophoben Einstellungen, ihre queerfeindlichen Einstellungen und auch antisemitischen Einstellungen religiös zu legitimieren. Und da müssen gerade wir als Muslime, als deutsche Muslime, diese Quellen historisch kritisch auch einordnen und ein deutsch-muslimisches Verständnis mit der Auseinandersetzung mit diesen religiösen Quellen auch formulieren und sozusagen Gegennarrative bilden. Jede Religionsgemeinschaft hat diese Aufgabe hinter sich bringen müssen. Ich meine, die christlichen Kirchen, die waren jetzt auch nicht wirklich, es war auch kein einfacher Prozess für die christlichen Kirchen, sich mit Homosexualität als Realität sich auseinanderzusetzen. Wie stehen wir als Religionsgemeinschaft dazu? Das war ein langer Prozess. Häufig auch ein sehr schmerzvoller Prozess. Und durch die Tabuisierung von den muslimischen Verbänden, dieses Problem gar nicht erst beim Namen zu nennen, werden wir das Problem nicht habhaft werden. Und es ist leider Realität in vielen Gemeindestrukturen, in Moscheegemeinden, dass queere Menschen ihre Identität verstecken müssen, sonst werden sie in den Gemeinden ausgegrenzt und anders behandelt als andere Gemeindemitglieder. Und mit diesen Realitäten müssen wir uns als Muslime selbstkritisch konfrontieren und das aufarbeiten.
2: Sagt Eren Güvercin von der Alhambra Gesellschaft. Ich danke Ihnen für dieses Gespräch.
3: Vielen Dank.
2: Mercedes hat im zweiten Quartal weniger Autos verkauft. Im Vergleich zum Vorjahresquartal betrug das -6%. Das teilte der schwäbische Autobauer mit. Die Verkaufszahlen in Europa und den USA seien zwar gestiegen, hätten aber den Einbruch von 30% in China nicht ausgleichen können. Der Gewinn des Konzerns stieg hingegen um 13,5%. Dies sei auch auf Kostenmaßnahmen aus einem Sparprogramm zurückzuführen, hieß es vom Unternehmen. Nach dem Auslaufen des Tankrabatts Anfang Juli machen die Preise an den Zapfsäulen wieder deutlich schlechtere Laune. Allerdings unterscheiden sich die Spritpreise in Europa deutlich. Bewohner in Grenznähe kommen wieder verstärkt auf die Idee, mal schnell nach Tschechien oder Polen zu fahren. Dort können sie pro Liter bis zu 50 Cent sparen. Aktuell läuft der Tanktourismus auf vollen Touren.
4: Nicht viel los an diesem Vormittag an dieser Tankstelle in Frankfurt-Oder. E10 gibt es für knapp 2,05 Euro. Wer hier unweit der polnischen Grenze tankt, hat meist einen Grund.
5: Weil der Tank leer war, weil es jetzt nicht anders ging.
6: Ich bin sehr faul tatsächlich. Das sind die einzigen Gründe. Also es ist auf jeden Fall smarter, nach Polen kurz rüber zu fahren. Ja.
7: Gut, in dem Fall ist es ein Firmenwagen. Meine Tankkarte geht nur in Deutschland. Aber jeder, der in Polen tankt oder in Tschechien etc., ist absolut nachvollziehbar. Ich würde es genauso machen.
4: Zwischen Frankfurt und dem polnischen Słubice sind es nur ein paar Autominuten. Einmal rüber über die Oder. Hier sind die Preise in polnischen Zloty ausgewiesen. 7,42 Zloty für das polnische E10,

0: sind rund 1,67 Euro. Das spart.
1: So 30 Cent pro Liter, ne? Genau. Was haben? Ach ne, oh nee, reicht ja gar nicht. Hm? 50 Cent. Hm? Bestimmt.
2: Kriegt man immer mehr mit. Sobald die Preise wieder nach oben schießen drüben, fahren die Leute hier rüber. Solange nutzen sie es aus. Und man merkt es auch am Wochenende, viele Berliner, viele aus der Umgebung, kommen viele rüber.
0: Die polnische Regierung hatte insbesondere die Mehrwertsteuer für Sprit drastisch gesenkt, um den Preisanstieg einzudämmen. Seit Anfang Juli sind die Steuern aber wieder auf dem alten Niveau. Trotzdem ist das Tanken in Polen derzeit immer noch günstiger.
2: Man hat immer noch die Hoffnung, dass es irgendwann sich wieder ein bisschen beruhigt, der Staat eben vielleicht wieder ein bisschen entgegenkommt und das alles wieder ein bisschen ruhiger wird. Ist einfach so.
3: Wissen Sie, man sollte sich mal die Multis zur Brust nehmen, ja? Das sind nicht nur diejenigen, die da die Rohstoffe haben, also Erdöl und Gas, sondern auch die Konzerne.
0: Tanken im Grenzgebiet. Wer richtig sparen will, bringt gleich den Kanister nach Polen mit.
4: Am 1. August starten die neuen Lehrlinge traditionell in ihrer Ausbildung. Eine aktuelle Bertelsmann-Studie zeigt, dass sich mittlerweile mehr junge Leute vorstellen können, eine Ausbildung anzufangen, als zu studieren. Im Handwerk macht sich das deutlich bemerkbar. Die Zahl der Neuverträge ist so hoch wie zuletzt 2018.
5: Nick Kellner weiß genau, in welchem Regal er was findet. Er ist im zweiten Lehrjahr bei der Sächsischen Haustechnik Dresden und stellt Material für Handwerker zusammen. Die Kaufmannslehre ist seine Wunschausbildung, vor allem wegen der Aufstiegschancen und des Kundenkontakts.
6: Es gibt solche Kunden, es gibt solche Kunden. Also ist eigentlich kaum ein Tag gleich. Jeden Tag kommen verschiedene Sachen rein. Ja, diese Abwechslung im Beruf halt.
5: Laut einer Befragung der Bertelsmann-Stiftung können sich mehr junge Menschen eine Ausbildung vorstellen als ein Studium. Vor allem ein bundesweiter Trend lässt sich jetzt schon in Sachsen beobachten.
7: Wir erleben das im Bereich des Handwerks, die Klassiker, Tischler, Maurer, beispielsweise Zimmermann, dass dort sehr viel Nachfrage herrscht von Jugendlichen. Und was das Gute dabei ist, das Angebot der Betriebe ist auch vorhanden. Und beides kommt ganz gut zueinander.
5: Bei der Sächsischen Haustechnik Dresden fangen mit dem kommenden Lehrjahr gleich 13 neue Auszubildende an. Eine Entwicklung, über die sich die Ausbildungsleiterin freut.
8: Dadurch, dass die Menge der Bewerber gestiegen ist, haben wir natürlich die Chance gehabt, qualitativ zu sortieren. Dass wir einfach schauen, wer passt am besten zu uns. Und das war dieses Jahr schon möglich.
5: Nick Kellner ist mit seiner Berufswahl mehr als zufrieden und ist damit nicht allein. Laut Bertelsmann-Studie würden sich 9 von 10 Befragten jederzeit wieder für ihre Ausbildung entscheiden.
4: Der Ölpreis ist zuletzt wieder gesunken. Ob es aber zum Aufatmen noch zu früh ist, das hat meine Kollegin Ann-Kathrin Beck den Analysten Jochen Stanzel von der Consorsbank gefragt.
9: Die großen Fragen sind ja nicht geklärt mit einem Waffenstillstand für ein paar Tage. Also wie geht es mit dem Atomprogramm weiter? Wie geht es mit der Rolle vom Iran weiter? Wie geht es auch mit der Straße von Hormuz weiter? Das sind ja weiterhin Maximalpositionen auf beiden Seiten, sowohl des Irans auch auf Seiten der USA. Und wie die zusammenzubringen sind, das wird nicht so schnell zu klären sein, leider. Also die Entwarnung ist bisher nur eine vorläufige.
10: Jetzt möchte man die Gespräche ja wieder aufnehmen, aber wie groß ist Ihre Hoffnung, dass es da wirklich zu einer tragfähigen Lösung kommt?
9: Ja, Pakistan hat ja da eine große Rolle gespielt bei der Vermittlung der beiden Konfliktparteien. Da ist natürlich die Hoffnung, dass das auch weiterhin funktionieren kann, dass man also wieder in Richtung eines diplomatischen Endspiels geht. Das ist ja ein bisschen, wo die Märkte so kurzzeitig vom Glauben ein bisschen abgefallen waren. Der DAX leidet ja ganz besonders darunter. Die weltweiten Börsen nicht so sehr. In den USA profitiert man ja teilweise auch von einem höheren Ölpreis. Als ölexportierendes Land. Also es gibt unterschiedliche Interessenlagen, aber der DAX ist ja jetzt in Tuchfühlung auch zum Rekordhoch. Aber da ist auch eine große Abhängigkeit von dem, wie es da im Nahen Osten weitergeht.
10: Sie sagten gerade, der DAX bzw. deutsche Unternehmen leiden besonders unter den gestiegenen Ölpreisen. Warum?
9: Das ist natürlich die Energieabhängigkeit. Wir haben sehr viel zyklische Industrie, energieintensive Industrie. Man denke an die Autobau, man denke an die Chemieindustrie und so weiter. Also das ist sehr, sehr stark abhängig von dem Ölpreis, obwohl wir nicht direkt das Öl aus dem Nahen Osten importieren, sondern es auch woanders herbekommen, zum Beispiel von den, aus dem Norden, von den skandinavischen Ländern. Aber der Ölpreis ist der Ölpreis, den müssen wir auch zahlen.
10: Trotz der gestiegenen Ölpreise und auch trotz der gestiegenen Inflationsrisiken präsentieren die Unternehmen bislang relativ solide Geschäftszahlen, außer eine Branche, und zwar die Automobilindustrie. Wie steht es um die aktuell?
9: Die Automobilindustrie hat natürlich die gleichen Probleme, die es vor 3 Monaten auch schon gegeben hat. Da wird sich ja wahrscheinlich in 3 Monaten oder in 6 Monaten auch nicht so viel ändern. Das sind ja strukturelle Probleme, die hier gelöst werden müssen. Die Konkurrenz aus China, die schläft ja nicht. Also wir sind ja eher in so einem Krisenmodus unterwegs und hangeln uns so Schritt für Schritt voran.
10: Wie steht es um die anderen Unternehmen?
9: Die anderen Unternehmen?
10: Genau.
9: Genau, hatte ich akustisch gerade nicht verstanden.
10: Ja, ist laut.
9: Es ist, glaube ich, das absolute, der Elefant im Raum ist quasi dieser KI- und Technologiesektor in den USA. Und hier sehen wir ja, dass so eine Verkaufswelle jetzt gerade über die Weltbörsen rollt. Das mutet so ein bisschen an, als wäre das so eine Verkaufslawine, die immer größer wird. Also jeden Tag gibt es wirklich Verluste. Dieses Buy the Dip, was Privatanleger gern gemacht haben, also bei einem kleinen Rücksetzer wieder zu kaufen, funktioniert nicht, weil Verluste folgen jetzt auf Verluste. Es geht weiter nach unten und die Investitionsrendite ist das, was da wirklich im Zentrum steht. Also diese massiven Investitionen, die von den großen Technologiekonzernen in den USA getätigt werden, werfen die wirklich das Geld ab, das man sich verspricht, weil die Konkurrenz schläft ja nicht. Das ganze Geld, das da gemacht werden kann und verdient werden kann, weckt natürlich auch Begehrlichkeiten und das sieht man eben auch, es weckt auch die Innovationskraft von Unternehmen. Wir haben jetzt gerade einen sehr erfolgreichen Börsengang gehabt von einem Speicherchip-Hersteller in China. Da kann man sich natürlich auch sagen, ist das übertrieben, wenn eine Aktie gleich um das Vielfache des Emissionspreises steigt. Aber das zeigt einfach, die Konkurrenz schläft nicht. Und wir sehen auch bei Moonshot, das ist ein KI, so ein Sprachmodellentwickler aus China, da gibt es ein neues KI-Modell, Kimi K5 heißt das. Das ist so ein Open-Weight-Modell, das ich auch eben auf eigenen Servern laufen lassen kann. Und das ist ähnlich leistungsfähig wie die großen OpenAI und Anthropic-Modelle, aber zu einem Bruchteil des Preises. Und das ist natürlich, legt den Finger natürlich doppelt in die Wunde dessen, was jetzt die Anleger eben befürchten, dass eben diese hohen Investitionen sich gar nicht auszahlen am Ende.
10: Wir beobachten aktuell im Grunde 2 unterschiedliche Entwicklungen an den Börsen. Während Tech-Werte besonders gut laufen, haben es Industrieunternehmen, wir haben es eben angesprochen, zunehmend schwerer. Wir schauen uns jetzt deswegen auch nochmal die Ölpreislage an, denn da bleiben die Risiken nach wie vor groß. Während sich die Lage an der Straße von Hormus entspannt, haben wir aber einen weiteren Krisenherd unweit von der Straße von Hormus entfernt. Wir schauen uns das mal an. Wir haben nämlich hier am Persischen Golf die Straße von Hormus unweit von dort entfernt. Das sind etwa 2000 Kilometer, haben wir das sogenannte Tor der Tränen. Was passiert da aktuell?
9: Also da sind die auch mit dem Iran verbundenen Houthi-Milizen, die dort eben auch versuchen, etwas Ähnliches zu veranstalten, wie es eben in der Straße von Hormus ist. Eben keine de facto Schließung, aber doch eine, sagen wir, Gefährdung des Seeverkehrs, der dort eigentlich frei passieren konnte bisher. Und das führt eben dazu, dass tatsächlich weniger Tankschiffe da durchfahren, weil die Reedereien sich natürlich auch fragen müssen, ist das noch, ist das sicher natürlich für unsere, für die Mannschaft, die da an Bord ist, aber ist es auch finanzierbar, weil die Versicherungsraten dann nach oben gehen, wenn ich da durchfahren möchte. Es gibt ja eine Lösung eben Saudi-Arabiens, um eben diesen Engpass von der Straße von Hormus zu umschiffen. Die haben eine Pipeline direkt quasi durchs Land gebaut, ans Rote Meer, und dieser Hafen wird natürlich jetzt dann auch irgendwo blockiert, sollte diese Meerenge hier unten auch blockiert werden. Also der Preis steigt und die Verhandlungen werden sehr spannend dann werden.
10: Also die Lage bleibt prekär, kann man sagen. Auch aus diesen Gründen beobachtet im Grunde die gesamte Welt die Lage dort vor Ort. Vor allem auch die Notenbanken, da haben wir in der Woche ja einen ganz wichtigen Termin. Und zwar morgen sitzt die US-Notenbank Fed und wird darüber entscheiden, wie es mit den Leitzinsen in den USA weitergeht. Womit rechnen Sie?
9: Ich rechne damit, dass sie erstmal eine Pause machen. Es gibt aber, sage ich mal, das Risiko, dass sie trotzdem so eine Schockzinsanhebung machen. Also, dass ein ganz überraschender Schritt kommt, dass man sagt, okay, wie die EZB es eben jetzt auch getan hat, einfach mal die Zinsen anheben, um eben diese Gefahr von Zweitrundeneffekten zu vermeiden. Ist eher eine Randwahrscheinlichkeit. Die Mehrheit des Marktes geht davon aus, dass es keinen Zinsschritt geben wird. Aber der Job wird natürlich nicht einfacher durch dieses Auf und Ab in den Ölpreisen, was ja doch enorm ist, was die Gefahr auch von Zweitrundeneffekten natürlich schürt.
10: In der vergangenen Woche hatte sich die EZB ja auch für eine Zinspause entschieden. Ist das angesichts der aktuellen Lage und der weiterhin bestehenden Unsicherheiten der richtige Schritt?
9: Ja, die Geldpolitik macht vielleicht eine Pause und beobachtet, aber wir sind, wenn man das bildlich sich vorstellt, noch nicht am Gipfel von den Leitzinsen angelangt. Also da kommt mit einer hohen Wahrscheinlichkeit noch mal was. Bei der EZB, sag mal, bei der Sitzung im September wird es wahrscheinlich noch mal einen Zinsschritt geben. Danach wird es dann allerdings schwierig, weil man so einen Leitzins kann man immer so ein bisschen abschmecken, relativ zum Wachstum. Ab wann werden diese Zinsanhebungen wirklich sehr belastend für das Wachstum? Wir haben halt nicht sehr viel Wirtschaftswachstum in der Eurozone, in der EU, und dann hat man eben auch nicht so viele Möglichkeiten, da den Zins noch weiter anzuheben, weil das dann restriktiv wird und dieses Wachstum, das ohnehin schwach ist, noch mehr schwächen würde.
10: Also ein ganz schmaler Grat für die Notenbanken. Wir behalten das im Blick. Ich danke Ihnen für das Gespräch.
9: Dankeschön.
4: Hier geht es weiter mit dem Mittagsmagazin. Wir sind ab 14 Uhr wieder für Sie da, dann mit Bernd Rasim an dieser Stelle. Ich wünsche Ihnen einen angenehmen Nachmittag.

0: Herzlich willkommen zum ZDF MIMA. Das Thema Leihmutterschaft wird ja heiß diskutiert, nachdem bekannt wurde, dass Jens Spahn und sein Mann Daniel Funke auf diesem Wege zu einem Kind gekommen sind. Was die beiden mit vielen tausend Menschen in Deutschland verbindet, die ebenfalls nicht auf natürlichem Wege Kinder bekommen können, dass dieser Kinderwunsch oft über Jahre sehr präsent ist und seine Realisierung mit hohem Aufwand und hohen Kosten verbunden ist. Keineswegs nur für schwule und lesbische Paare, wie Karin Grass und Christina Schlömer zeigen.
1: Lasst uns mal übers Kinderkriegen reden.
2: Schon ab Anfang 30 nimmt die Fruchtbarkeit ab und dann wird's immer schwieriger.
1: Um endlich ein Baby bekommen zu können, hoffen viele auf künstliche Befruchtung. Aber die nötigen Behandlungen sind ultra teuer. Ist es also am Ende eine Frage des Geldbeutels, wer sich seinen Kinderwunsch erfüllen kann? Klar ist, weltweit werden mit diesen Behandlungen jedes Jahr Milliarden verdient. Wie funktioniert das Geschäft mit dem Kinderwunsch? Wer gewinnt und wer verliert?
2: Zuerst treffe ich Anna.
1: Karin, hi.
3: Karin,
1: schön, dich kennenzulernen. Ja, ebenfalls. Wir sind beim Du, höre ich raus. Dann. Ja, perfekt. Ja.
2: Anna Adamian ist Content-Creatorin und teilt ihren Kinderwunsch offen auf Social Media. Da ihre Fruchtbarkeit beeinträchtigt ist, hat sie ihren ersten Sohn mithilfe von künstlicher Befruchtung bekommen.
3: Und insgesamt waren das 11 künstliche Befruchtungen.
1: Wow.
3: Und auch noch Inseminationen und natürlich viele Zyklen, wo wir es einfach so probiert haben, die dann irgendwie hormonell gesteuert waren.
2: Bei einer Insemination werden Spermien direkt in die Gebärmutter gespritzt. Pro Versuch kostet das zwischen 200 und 1000 Euro. Eine komplexere Methode ist die In-vitro-Fertilisation, kurz IVF. Dafür werden der Frau Eizellen entnommen und im Labor mit den Spermien zusammengebracht. Die entstehenden Embryonen werden dann in die Gebärmutter eingesetzt. Mit durchschnittlich 3.000 bis 4.500 Euro ist das schon deutlich teurer. Ist aber noch zu toppen. Und zwar mit der ICSI-Behandlung. Bei der intrazytoplasmatischen Spermieninjektion wird ein einzelnes Spermium direkt in die Eizelle gegeben. Kostenpunkt: im Schnitt satte 4.000 bis 6.000 Euro. Und wir reden hier von einem einzelnen Versuch. Anna und ihr Partner haben sich letztlich für die besonders teuren ICSI-Behandlungen entschieden.
3: Wir haben so um die 50.000 bis 55.000 Euro bezahlt für alles.
1: Boah. Mhm. Okay, das ist richtig krass. Also, das ist ja ein halbes Vermögen. So, musstet ihr das alles selber bezahlen dann, oder?
3: Wir haben gefühlt alles selber bezahlt.
2: 11 künstliche Befruchtungen wie bei ihr. Das ist schon ein Extremfall, sagt Anna. Aber sie weiß, dass die wenigsten so privilegiert sind wie sie und sich viele auch deutlich weniger Versuche kaum leisten können.
3: Ich finde das wahnsinnig unfair, vor allem wenn man darüber nachdenkt, dass die Diagnosen, die man mitbringt, einfach nicht selbst ausgesucht sind.
2: Ich will mir jetzt mal genauer anschauen, wie das mit den Kinderwunschbehandlungen bei den Krankenkassen läuft. Was zahlt die Kasse und was nicht? In der Regel übernehmen die gesetzlichen Krankenkassen 50% der Kosten. Die andere Hälfte muss man als Eigenanteil selbst tragen. Die Kassen zahlen aber nur für die ersten 3 IVF- oder ICSI-Versuche und für 8 Inseminationen ohne Hormone und 3 mit Hormonen. Man muss dafür außerdem bestimmte Voraussetzungen erfüllen. Erstmal muss eine Unfruchtbarkeit vorliegen, soweit so logisch. Es muss sich aber auch um ein Paar handeln, das verheiratet ist. Die Frau muss zwischen 25 und 39 sein, der Mann zwischen 25 und 49. Weil Anna unter 25 war, musste sie also alles selbst zahlen. Und es dürfen ausschließlich die eigenen Ei- und Samenzellen dieses Paares verwendet werden.
1: Okay, ich halte mal fest, sich den Kinderwunsch mit künstlicher Befruchtung zu erfüllen, ist nicht nur generell teuer, sondern für einige Gruppen auch noch teurer als für andere. Und ich persönlich finde das ziemlich unfair.
2: Wer wie viel finanzielle Unterstützung bekommt, ist gesetzlich festgelegt, und zwar seit 1988. Wie steht die aktuelle Regierung zu dem Gesetz? Ich frage das Bundesgesundheitsministerium für ein Interview an. Jetzt will ich aber erst mal rausfinden, warum Kinderwunschbehandlungen überhaupt so teuer sind. Ich mache mich auf den Weg nach Berlin, in ein großes Kinderwunschzentrum. Etwa 140 solcher Kinderwunschzentren gibt es in Deutschland. Viele davon sind einfach Facharztpraxen. Wie lohnend ist Ihr Geschäft? Ich hoffe, dass der Praxischef in Berlin offen mit mir darüber sprechen wird.
1: Ja, hallo.
4: Guten Morgen.
1: Karin Grass, hallo. Und ich war noch nie in einem Kinderwunschzentrum.
4: Dann heißt Mutti herzlich willkommen.
2: Dr. Peter Südow hat das Kinderwunschzentrum am Gendarmenmarkt vor 25 Jahren eröffnet. Er führt mich erstmal rum. Neben mehreren Behandlungsräumen gibt es hier auch ein eigenes Labor. Mit der passenden Schutzkleidung dürfen wir rein. Wir wollen ja nichts kontaminieren. Denn hier entsteht neues Leben. Die Laborleiterin Dr. Karin Rosenberg zeigt mir, wie.
1: Fiebern Sie da noch so mit? Oder
5: ja, wir freuen uns halt, wenn wir mal sehen, oh, der ist ja schon ein Zweizeller, super.
2: Allein einer dieser Inkubatoren kostet 80.000 bis 100.000 Euro, sagt Dr. Rosenberg. Und spezielle Fachkräfte wie Dr. Rosenberg braucht die Praxis ja auch. Da kann ich mir vorstellen, dass die Behandlungen nicht billig sind. Aber bis zu 4.500 Euro für eine IVF und 6.000 für einen ICSI-Versuch?
1: Was ist da Ihr Gewinn oder Ihre Marge?
6: Der größte Teil geht für die Medikamente sozusagen erstmal schon aus dem Portemonnaie heraus, vielleicht 1.500 Euro. Dann haben wir den Teil, der sich durch die ärztlichen Behandlungsmaßnahmen ergeben. Das sind dann etwa Kosten von 1.500 Euro. Kosten durch Einfrier-, durch Kryokonservierungsmaßnahmen. Ganz viele Praxen, Kinderwunschzentren, freuen sich, wenn am Jahresende ein Plus da ist, aber einen großen Gewinn, mit dem man sozusagen prahlen könnte, davon kann aus meiner Sicht keine Rede sein in Deutschland.
2: Wichtige Einnahmequelle der Praxen sind sogenannte Add-ons. Das sind Maßnahmen, die die Chance auf eine Schwangerschaft erhöhen sollen. Ein Beispiel: Assisted Hatching. Dabei wird der Embryo angeritzt, damit er sich leichter in die Gebärmutter einnisten kann. Für Add-ons muss man in der Regel selbst zahlen. Tatsächlich ist der Nutzen vieler Add-ons inzwischen aber stark umstritten. Dr. Südow sagt, er bietet deshalb kaum noch Add-ons an.
6: Ein Teil der Kosten, mindestens in früheren Jahren, resultierte aus diesen zusätzlichen Methoden, die heute gar nicht mehr opportun sind.
1: Mhm. Aber würden Sie sagen, in großen Teilen der Branche werden weiterhin Behandlungen gemacht, die Kosten produzieren, die vielleicht gar nicht notwendig sind?
6: Ich kann Ihnen sagen, was wir machen, und wir tun es nicht. Im Sinne der Patienten, im Sinne der Kosten.
2: Was man am Markt aber sehe, es würden deutlich mehr ICSI-Behandlungen durchgeführt als IVFs. Dabei sei die teurere ICSI medizinisch oft gar nicht notwendig. Das bestätigen Studien. Wie oft es bei all dem mehr um Profit geht als um das Patientenwohl, lässt sich allerdings nicht sicher sagen. Die Rechnung wird dadurch jedenfalls höher. Und nicht alle können sich das leisten. Höchste Zeit, darüber mit Verantwortlichen aus der Politik zu sprechen. Vom Gesundheitsministerium habe ich leider eine Absage für ein Interview bekommen. Stattdessen
7: Hallo,
2: kann ich sprechen mit...
7: Hallo, Simone Borchert.
2: Simone Borchert, gesundheitspolitische Sprecherin der Unionsfraktion. Erstmal möchte ich von ihr wissen, warum werden etwa unverheiratete oder lesbische Paare von der Kinderwunschförderung ausgeschlossen?
7: Es werden erstmal Regularien erlassen, die erstmal vom gemeinsamen Bundesausschuss, vom GBA erlassen werden. Und die werden dann reguliert, dass eben sowohl der ethische Aspekt, aber auch das Kindeswohl berücksichtigt wird.
1: Was hat es mit dem Kindeswohl zu tun, ob ich jetzt ein verheiratetes Paar bin oder ein nicht verheiratetes Paar oder ein lesbisches verheiratetes Paar?
7: Also erstmal ist für uns wichtig, als CDU, natürlich ist die Ehe für uns eine sehr wichtige Vereinbarung zwischen Frau und Mann. Und es ist wichtig, dass es verheiratete Paare sind, denn es geht um das Kindeswohl dahingehend, inwiefern kann ich für dieses Kind von sorgen, kann ich in Zukunft sorgen, und das ist natürlich dann sicherer, wenn es ein verheiratetes Paar ist.
2: Und was sagt Frau Borchert dazu, dass für manche der Eigenanteil einfach zu hoch ist?
1: Ist das gerecht, wie das aktuell geregelt ist, oder müsste man da irgendwie vielleicht sagen, jemand, der ein sehr hohes Einkommen hat, braucht die Förderung vielleicht gar nicht, aber jemand anderes bräuchte das, um über die Schwelle zu kommen?

0: Samstagabend, Schlafanzug an, Chips auf den Tisch, pünktlich zur Eurovisionshymne. Und dann Wetten, dass. So lief das seit Beginn der 80er in unzähligen deutschen Haushalten. Erst prägte Frank Elsner die Sendung über Jahre, danach dann Thomas Gottschalk und natürlich die vielen, vielen Superstars und Wettkandidaten. Da sehen wir einige. Und ich würde mal vermuten, auch bei vielen von Ihnen werden wir gleich den ein oder anderen nostalgischen Moment hervorrufen. Die ein oder andere Erinnerung nach den Nachrichten. Top. Die Wette gilt.
1: Willkommen zu Heute Express. Nach dem Anschlag beim Christopher Street Day in Berlin gibt es eine Diskussion, wie künftig mit extremistischen Gefährdern umgegangen werden soll. Das Bundeskriminalamt stuft derzeit 410 Menschen als islamistische Gefährder ein, sagte ein Sprecher dem Redaktionsnetzwerk Deutschland. Innenminister Dobrindt hat sich im ZDF-Heute-Journal für ein härteres Vorgehen ausgesprochen.
2: Ich bin sehr dafür, dass wir uns darüber unterhalten in der Politik, ob wir nicht bei Gefährdern das Jugendstrafrecht einfach nicht mehr anwendbar machen. Dass wir bei Gefährdern die Fußfessel zur obligatorischen Regel machen und dass wir dafür sorgen, dass Gefährder auch in Präventivhaft genommen werden können, damit mehr Sicherheit entsteht.
1: Nach Frankreich. Dort kämpfen Feuerwehrleute im Südwesten weiter gegen die verheerenden Waldbrände und sind in der vergangenen Nacht vorangekommen. Das ist ein Erfolg, aber keine Entwarnung, denn das Land wappnet sich gerade für die nächste große Hitzewelle.
3: Dies ist die Region um das Becken von Arcachon heute am frühen Morgen. Hier ist das Feuer weitergezogen und den kleineren von zwei Großbränden in der Nähe hat die Feuerwehr unter Kontrolle bekommen. 15.000 Bewohner dürfen heute in ihre Häuser zurück. Gestern Abend hatte Präsident Macron bei einem Besuch in der Region bereits von Fortschritt gesprochen. Während ich hier spreche, ist das Feuer im Departement Landes fixiert. Das ist eine gute Nachricht, aber wir kämpfen weiter. Heute Morgen rückten wieder Feuerwehrleute aus, denn der Großbrand westlich von Bordeaux hat sich über Nacht zwar weiter stabilisiert, ist aber noch nicht besiegt. Es besteht das Risiko, dass das Feuer ausbricht, wo es bisher nicht war. Auch in Spanien, westlich von Madrid, hat sich die Lage wetterbedingt zumindest vorläufig etwas beruhigt. Auch hier ist das Feuer allerdings nicht unter Kontrolle. Es ist nicht aufzuhalten. Es gab keine Koordinierung oder Ressourcen. Das Feuer hätte früh in den Bergen aufgehalten werden können. In Spanien und in Frankreich hat eine Diskussion begonnen, ob die Regierungen sich ausreichend auf die Waldbrandsaison vorbereitet hatten.
1: Rumänien schaltet wegen des Niedrigwassers der Donau einen seiner beiden Atomreaktoren ab. Das Energieministerium erklärte, die Maßnahme diene dem Schutz der Kühlsysteme. Etwa ein Zehntel des Strombedarfs muss nun importiert werden. Wegen der großen Hitze und ausbleibender Niederschläge ist der Wasserstand der Donau auf den niedrigsten Stand seit 30 Jahren gesunken. Teilweise musste der Schiffsverkehr eingestellt werden. US-Präsident Trump empfängt am Nachmittag den ukrainischen Präsidenten Selenskyj in Washington. Die Unterstützung bei der Raketenabwehr habe oberste Priorität, sagte Selenskyj vor dem Besuch. Die Beziehung zwischen ihm und Trump hat sich in den vergangenen Monaten deutlich verbessert. Der UN-Hochkommissar für Menschenrechte Türk hat das israelische Militär aufgefordert, aus dem Süden Libanons abzuziehen. Die großflächige Zerstörung ziviler Gebäude werfe erhebliche Fragen nach der Einhaltung des humanitären Völkerrechts auf, sagte Türk bei einem Besuch in Beirut. Die unabhängige UN-Mission im Libanon sammle Beweise für mögliche Vergehen der Konfliktparteien. Einige davon könnten Kriegsverbrechen darstellen, so Türk. Die Lage im Libanon wird auch Thema beim Washington-Besuch von Israels Regierungschef Netanyahu. Außerdem soll es um den Krieg gegen Iran und den möglichen Atomdeal der USA mit Saudi-Arabien gehen. Mercedes kann seinen Konzerngewinn steigern, zum ersten Mal seit 3 Jahren. Aber die Autosparte schwächelt weiter. Das liegt nach Unternehmensangaben vor allem am eingebrochenen China-Geschäft. Der Gewinn der Autosparte ist im 2. Quartal gegenüber dem Vorjahreszeitraum um 26% eingebrochen. Frankreich hat einen neuen Fußballnationaltrainer. Zinedine Zidane übernimmt das Team. Sein Vertrag läuft bis 2030. Als Spieler führte Zidane Frankreich 1998.

0: 90 zum WM-Titel. Mit Real Madrid gewann er als Trainer dreimal hintereinander die Champions League. Nun folgt der 54-Jährige auf seinen früheren Mitspieler Deschamps, der Frankreich 14 Jahre lang trainiert hatte. Ja, soweit unser kurzer Nachrichtenüberblick und damit zurück zu Daniel im ZDF Mima.
1: Vielen Dank. Mehr zu Zinedine Sie dann auch später bei uns noch in der Sendung. Jetzt machen wir weiter mit unserer Outdoor-Serie diese Woche. Da nimmt uns unsere Gartenexpertin Sabine Platz mit in die geheimnisvolle Welt der Klostergärten. Heute führt uns Sabine nach Nordrhein-Westfalen ins Kloster Kamp, ein besonders liebevoll errichteter und bis heute erhaltener Barock-Klostergarten, wo manch angebaute Pflanze einst sehr speziellen Zwecken diente.
2: Gucken Sie mal, da unten. Ist das nicht herrlich? Wer so wie ich gerade zufällig am linken Niederrhein mit dem Rad unterwegs ist,
3: der sollte unbedingt im Terrassengarten von Kloster Kamp ein Päuschen machen.
2: Das ehemalige Zisterzienserkloster wurde vor über 900 Jahren gegründet. Die Ordensbrüder waren hervorragende Landwirte. Sie legten Moore trocken und machten das Land rund ums Kloster urbar. Die Gärtnertruppe, die heute für die Flächen zuständig ist,
4: guten Morgen, hallo,
2: kommt gerade aus der Frühstückspause. Katja Förster und Holger Liedgens haben viel zu tun. Der Schnitt der Ligusterkegel steht an.
5: Ich selber habe immer Respekt vor den Kollegen in jüngster Vergangenheit, die das ohne maschinelle Unterstützung gemacht haben. Ja. Da habe ich mal großen Respekt vor.
3: Ja, das wird ja früher so gewesen sein, logischerweise.
5: Ging ja nicht anders, die Technik war ja nicht so weit.
3: Nee. Na?
2: 278 Liguster und andere Gehölze müssen in Kegelform geschnitten und gehalten werden. Langsam und akribisch macht Holger sich ans Werk. Er arbeitet von unten nach oben.
5: Also grundsätzlich muss man ein bisschen mutig rangehen an die ganze Geschichte. Ruhig tief ans alte Holz gehen. Und desto besser oder kompakter ist die Pflanze nachher auch im Grundgerüst. Wenn nachher die Triebe innen drin alles zu lang sind, dann wird die sehr wackelig, die Pflanze.
2: Die Kegel sind bis zu 3 Meter hoch und stehen auf steilen Flächen zwischen den Terrassen.
3: Das heißt, man steht schräg, muss aber gerade schneiden.
2: Holger ist hochkonzentriert und ich komme schon beim Zusammenhaken des Rückschnitts ins Schwitzen.
3: Haben Sie je darüber nachgedacht, sich selber als Porträt in so einem Liguster zu verewigen?
5: Niemals. Überhaupt, auf den Gedanken bin ich nie gekommen.
3: Absolut.
5: Nein, nein, um Gottes Willen.
2: Die historische Anlage ist rein ökologisch bewirtschaftet. Auf dem Parterre ist Katja schon den halben Tag mit Unkrautbekämpfung beschäftigt. Dazu nutzt sie ausschließlich heißes Wasser.
3: Ja, und das ist jetzt 90 Grad, ja?
4: Ja. Das Eiweiß in der Pflanze zerplatzt, gerinnt und dadurch geht die Pflanze dann kaputt.
2: Tja. Früher waren die Flächen im unteren Teil dieses Barockgartens mit Gemüse bepflanzt. Heute sind es bunte Blumenrabatten.
3: Aber den Kräutergarten, der zum Kloster gehört, oben, den gibt es immer noch.
2: Versteckt zwischen den Mauern des Klosters liegt er und ist ebenfalls öffentlich zugänglich. Allerlei interessante Gewächse finden sich hier. Blühender Granatapfel, stramm stehender Beerenklau, fast reife Feigen und duftendes Heiligenkraut. Gepflegt wird dieser Teil des Gartens ausschließlich von Ehrenamtlichen.
3: Hi.
2: Einer von ihnen ist Christian. Mehrmals pro Woche ist er hier. Und das da ist Hopfen. Der, erklärt mir Christian, wurde nicht ohne Grund von den Mönchen zum Bierbrauen genutzt. Bier senkt die Libido.
6: Und das war ja bei den Mönchen sehr wichtig. Die leben ja in Askese und da sollte ja nicht so viel Lust da sein.
3: Deswegen haben die Mönche immer Bier getrunken.
6: Genau.
3: Damit die nicht so große Lust haben.
6: Genau. Besser ist Wein.
3: Besser ist Wein?
6: Ja, genau.
3: Da hat man dann wieder Bock.
6: Genau, genau.
3: Oh, das ist doch gut.
2: Kinder, man lernt einfach nie aus. Und erst recht nicht auf einer Reise durch Deutschlands Klostergärten.
1: Ja, sehr spannende Erkenntnisse. Passt auch zu unserem nächsten Thema. Alles hängt mit allem zusammen, in der Natur und in der Kunst. Diesem Gedanken folgt der argentinische Performance-Künstler Tomás Saraceno in seiner Ausstellung Verwobene Welten im Münchner Haus der Kunst. Eine Schau zum Staunen, Mitmachen und Weiterdenken, wie Christiane Lange für uns erlebt hat.
7: Es fühlt sich an wie ein Stück Unendlichkeit. Kein Anfang und kein Ende im Raum, der nicht abgeschlossen scheint und die ganze Welt vereint.

0: Planeten, die Sonne, Wasser und eine Sonnenfinsternis lassen den Zuschauer staunen.
1: Es geht um Gefühle eigentlich, ja. Total Gefühle. Es ist nicht so technisch, es ist nur, man sagt Affekt. Nein, man fühlt sich irgendwie Teil von etwas.
0: Verwobene Welten, so heißt die aktuelle Ausstellung im Münchner Haus der Kunst. Und das ist der Künstler, der Argentinier Tomás Saraceno, auch bekannt als Spider-Man der Kunst. Seine von Spinnen inspirierten Netze haben schon weltweit für Aufsehen gesorgt. Jetzt auch bespielbar in der bayerischen Landeshauptstadt. Die Menschen, die hierher kommen, sind keine Besucher, sie sind Teilnehmer von etwas. Das hier ist ein riesiges Musikinstrument mit mehr als 1000 Saiten. Und indem wir die Saiten zusammen bespielen, können wir etwas komponieren, das niemand alleine schaffen würde. Etwas zusammen schaffen, darum geht es in seinen Projekten. Die Ausstellung führt weiter über Salz, hin zu einem Projekt im Norden Argentiniens. Das hat Saraceno zusammen mit dem Haus der Kunst ins Leben gerufen, um auf die Wasserknappheit in der Welt hinzuweisen. Die lithiumreiche Salzlandschaft Salinas Grandes und ihr indigenes Volk sind besonders von der Wasserknappheit bedroht. Denn der Lithiumabbau nimmt zu. Der Bedarf für zum Beispiel E-Autos steigt. Für die Gewinnung einer Tonne Lithium werden 2 Millionen Liter Wasser benötigt. Und die lithiumreichen Gebiete sind Salzebenen. Es geht darum, die Aufmerksamkeit darauf zu lenken, wie wir kulturübergreifend Solidarität aufbauen können und verstehen, dass Wasser tatsächlich etwas ist, ohne das wir nicht leben können. Ein riesiger Ballon aus recycelten Plastiktüten. Aerosolar, auch so ein Gemeinschaftsprojekt von ihm. Man kann ihn begehen und er kann durch die Kraft der Sonne abheben. Luft und Staub, Erde und Wasser spüren, wie alles mit allem zusammenhängt. Verwobene Welten eben.
2: Immer eine Handbreit Wasser unterm Kiel ist ein alter Seemannsgruß, der sprichwörtlich verwendet wird, manchmal aber auch ganz wörtlich zu nehmen ist, dann nämlich, wenn Niedrigwasser herrscht. Ende Juni etwa hatte ein Schiff bei Köln nicht mehr diese Handbreit Wasser unterm Kiel. Und weil dieses Thema angesichts mangelnden Niederschlags vielerorts, wir haben es gerade auch in den Nachrichten in Rumänien gesehen, immer dringlicher wird, geht unser Live-Reporter Lothar Becker diesem Thema heute in Köln, ja genau, auf den Grund. Lothar, wo bist du genau?
3: Ja, ziemlich genau an der Stelle, an der das passiert ist, vor ein paar Wochen. Jetzt sind es aber 50 Zentimeter weniger Rheinpegel. Und wenn wir jetzt hier einmal schauen, ich stehe hier auf so einem Peilschiff, schauen wir uns gleich nochmal in der Ruhe an. Da wird nochmal genau gemessen, was es hier auf sich hat. Aber ich möchte einmal die Fahrrinne zeigen. Da drüben, da sieht man so ein gelbes Warschau-Floß, nennt sich das. Das ist da, wo das Binnenschiff jetzt gleich dran vorbeifährt. Da hört die Fahrrinne auf und wir hier auf unserem Boot, wir stehen eben auf der anderen Grenze der Fahrrinne. Alles, was den Rhein hoch will, von Holland bis nach Basel, muss hier durch. Es ist wenig Platz, es wird eng und das hat manchmal Probleme nach sich. Ja, und so war das eben auch, das zieht Probleme nach sich und so war das eben auch vor einigen Wochen hier. Flaches Wasser ist Ende Juni einem Kreuzfahrtschiff zum Verhängnis geworden. Beim Versuch, in Köln anzulegen, lief wohl zunächst das Heck des Schiffs auf Grund. Die Strömung drückte es dann quer. Zwar konnten Binnenschiffe die Stelle passieren, Einschränkungen gab es dennoch. Verletzt wurde bei der Havarie niemand, die Passagiere konnten an Bord bleiben. Das Schiff wurde freigeschleppt und konnte am Abend seine Fahrt fortsetzen. Wie tief ein Binnenschiff im Wasser liegen kann, ohne auf Grund zu laufen, hängt von sogenannten Fehlstellen in der Fahrrinne des Rheins ab. Das sind relativ kurze Passagen mit flachem Wasser. Hier rücken Baggerschiffe an. Per Sonar wird die Rheinsohle exakt vermessen und dann gezielt Kies abgetragen. So sollen Binnenschiffe künftig von der Nordsee bis zu den Neuss-Düsseldorfer Häfen 30 cm mehr Tiefgang haben können. Entscheidend, vor allem in Niedrigwasserphasen.
4: Und damit man ganz genau weiß, wie viel gebaggert werden muss, gibt es solche Peilschiffe wie dieses hier. Gefahren wird es von Rudi Kleinfeld und am anderen Ende steht Moritz Axt vom Wasser- und Schifffahrtsamt. Und Sie können uns erklären, so ein Peilschiff, wenn es denn auf dem Rhein unterwegs ist, ja, was es denn dann tut?
5: Genau. Wir können hier auf den Bildschirm gucken. Hier sehen wir Querprofile, die das Schiff gefahren hat. Grundlegend bedeutet Peilen nichts anderes, als dass das Schiff versucht, mittels Echolot auf den Grund des Flusses zu gucken, mit dem Ziel, dass wir Informationen über die Tiefe bekommen. Wenn wir hier in das Bild reingehen, sehen wir einmal in grün das Fahrwasser und in blau die Fahrrinne. Um die geht es für die Schiffer, die halten wir frei. Wir sehen hier die Querprofile, die gefahren wurden mit dem Schiff und verschiedene Farben. Rot zeigt uns an, dass hier nicht genug Tiefe für die Schifffahrt vorhanden ist. Das ist in dem Fall hier in Köln 2,50 Meter. Wenn die unterschritten werden, dann zeigt uns hier das System quasi rot an.
4: Und jetzt sehen wir da mehrere Linien auf diesem Monitor. Jede Linie ist eine Fahrt, die ganz exakt da jetzt so entlang gefahren wurde.
5: Genau, eine Querfahrt quasi zum Strom. Und die halten wir jetzt hier in dem Fall, ist es ein 20 Meter Abstand, damit wir quasi mögliche Hindernisse auch finden können.
4: Und jetzt einfach rüberfahren ist für uns gerade etwas schwierig, weil wir sehen, wie im Hintergrund gerade eben ein Tankschiff durchfährt. Auch der Klassiker, viel Sprit, der später bei uns im Autotank landet, muss erstmal den Rhein hinaufgefahren werden. Aber wenn jetzt kein Verkehr ist, dann könnte dieses Peilschiff tatsächlich hier genau wieder messen?
5: Genau, so macht es das auch. So sind diese Linien entstanden. Wir können auch gleich mal gucken, wenn das Schiff vorbeifährt, ob wir es noch schaffen. Aber das ist der Regelbetrieb.
4: Und dann wird, wenn man weiß, hier ist es rot, einer der roten Punkte auf dem Monitor, was machen Sie denn dann und wie schnell geht das?
5: Im besten Fall gerade kleinere Stellen, die versuchen wir dann zu baggern. Dafür haben wir unser eigenes Baggerschiff, den Keiler. Aber das geht nur für punktuelle Fehlstellen, also kleine Hügel, größere, flächenhafte. Die müssen wir mit dem Eimerkettenbagger, das sind aber Aufträge an Dritte dann.
4: Und ich sehe gerade da drüben, vielleicht können wir da noch einmal ganz kurz rüberschwenken. Dieses gelbe Boot sieht mir doch schwer aus wie ein Arbeitsboot. Naja, wo das hinfährt zum Baggern, weiß ich nicht. Wir sind in einer Stunde nochmal hier, schauen wir uns eine andere Stelle an, wo Liegeplätze für Binnenschiffe gebaut werden. Auch das muss gemacht werden, denn viele Schiffe heißt auch, man braucht viele Parkplätze für Binnenschiffe. In einer Stunde hier aus Köln.
2: Spannende Einblicke, sind wir drauf gespannt. Bis gleich, Lothar, vielen Dank. Der Sonntag ist für viele der Tag zum Durchatmen. Weniger Termine, weniger Alltagshektik. Und für die meisten Verkäuferinnen und Verkäufer ein freier Tag, weil der Großteil der Geschäfte eben geschlossen ist. Das könnte sich allerdings ändern, wenn es nach den Einzelhandelsverbänden geht. Sie fordern mehr Möglichkeiten, auch sonntags zu öffnen, auch um den Online-Händlern besser Paroli bieten zu können. Aber wie groß ist eigentlich die Lust der Kunden hierzulande auf Sonntagsshopping? Anja Klingen hat sich umgehört.
6: Sonntagmittag in Leverkusen-Opladen. Stadtfest, Kirmes, Trödelmarkt und verkaufsoffener Sonntag in der Innenstadt. Wo eigentlich Ruhe herrscht, wird heute geshoppt.
7: Für die einen ein wichtiger Wirtschaftsfaktor, für die anderen ein Angriff auf den einzigen gemeinsamen Ruhetag der Woche. Der Streit, der währt schon ziemlich lange und nimmt jetzt gerade richtig Fahrt auf. Deswegen möchte ich mir heute mal alle Seiten anhören.
6: Die Stimmung entspannt. Familienausflug auf der Kirmes plus Einkaufsbummel. Offensichtlich eine gute Kombi. Gastronomie und Einzelhandel scheinen von den zusätzlichen Besuchern zu profitieren. Jacqueline Jackmuth ist Vorsitzende der Aktionsgemeinschaft Opladen. Sie setzt sich für die Shopping-Sonntage ein.
8: Die verkaufsoffenen Sonntage sind sehr wichtig für unsere Einzelhändler. Wir sind mit den Veranstaltungen hier sehr gut aufgestellt, die werden sehr gut besucht. Hier sind echt viele Leute in der Fußgängerzone, wenn das Wetter sich hält. Und dann zu sagen, du möchtest zwar mitmachen, hier steppt der Bär vor deiner Ladentür, aber du darfst die Tür nicht aufmachen, das wäre schrecklich.
6: Die Unterstützung der Einzelhändler wichtiger denn je. Der Leerstand in den Innenstädten wächst, der Konkurrenzdruck durch den Onlinehandel ist zu groß. Ob verkaufsoffene Sonntage daran etwas ändern können?
9: Ganz ehrlich, im Zeitalter des Online-Shoppens würde ich, wenn der Laden nicht aufhat, eventuell dazu neigen, online zu shoppen. So habe ich die Bedienung, habe die Möglichkeit, das Produkt anzuziehen und kann direkt vor Ort, lasse ich mich auch davon leiden, wie das Ambiente ist und wie der Verkäufer ist. Und deswegen kaufe ich den hier und nicht online.
6: In den meisten Bundesländern sind es 4 Sonntage im Jahr, an denen die Geschäfte öffnen dürfen, wenn sie wollen. Immer an Veranstaltungen gebunden. Doch Handelsverbände fordern eine vollständige Freigabe des Sonntags. So wollen sie den Einzelhandel unterstützen und den Verbraucher locken. Gut oder nicht?
9: Als Berufstätige mit 40 Stunden Arbeit die Woche finde ich das perfekt.
10: Ich finde es teilweise schade für die Angestellten. Ganz ehrlich, das ist, die haben schon einen harten Job und wenn man dann noch sonntags.
11: Ich denke, das sollten die Händler einzeln selber entscheiden können. Ja? Mhm. Wenn ich mir vorstelle, wie viele Leute wirklich nach Holland fahren am Wochenende und hier ist tote Hose.
12: Ich glaube nicht, dass es was für den Einzelhandel bringt. Ich glaube nicht, dass es den Umsatz stärkt.
6: Frage ich doch die, die es betrifft. Thomas und Petra Zeiler gehören 2 Modegeschäfte mit 8 Teilzeitkräften. Der verkaufsoffene Sonntag hat für sie nur bedingt Nutzen.

0: Für uns ist primär wichtig, dass wir Neukunden gewinnen können. Also ich sag mal, eingekauft wird weniger. Wir haben eher die Erfahrung, dass dann schon mal Leute aus Nachbarstädten kommen. Wir haben ja viele Kunden 60 plus, die dann sagen, ah, hier finden wir sowas.
1: Ihre Angestellten arbeiten sonntags nicht. Das macht das Ehepaar selbst aus gutem Grund.
2: Weil man leider 5 Stunden würden die hier stehen und bekommen dann noch Sonntagszuschläge. Und das bringt der Sonntag leider nicht. Und
3: aber was bedeutet das für Ihr Privatleben?
2: Ja, wir haben heute auf, wir haben morgen auf, wir hatten gestern auf. Das sind, ja, 7 Tage.
1: Bei 4 Sonntagen im Jahr okay für Sie, doch mehr sollten es nicht sein. So sieht's auch Julia Hannig. Ihr Laden, etwas abseits der Fußgängerzone, ist heute ebenfalls geöffnet. Und wer bedient? Natürlich die Chefin persönlich.
4: Für kleine Einzelhandelsgeschäfte Personal zu finden, die sonntags gerne arbeiten möchten, ist nicht so einfach.
3: Was würde das mit Ihnen machen, wenn der Handelsverband sich durchsetzt und es wie im Nachbarland Niederlande dann zu jedem Sonntag offen käme?
4: Dann kommt's zum Problem.
3: Ja.
4: Also ich sag mal, Engelchen und Teufelchen, es ist generell, finde ich es gut, dass jeder selber entscheiden darf, wie und wann er öffnen möchte. Ja, nur eben personell kleine Läden zu besetzen, sehe ich als ganz, ganz, ganz arg schwierig.
1: Es ist der Kampf ums Überleben. Da ist Zulassen keine Option. Wer geschlossen bleibt, riskiert, Kunden an die Konkurrenz zu verlieren. Doch es ist wohl alles eine Frage der Perspektive. Nina Weishaupt ist eine von 8 Angestellten. Ihre Sicht auf den offenen Sonntag.
5: Wir lieben das auch, den Sonntag. Der ist irgendwie immer so ein anderes Feeling als unter der Woche. Ja, das macht immer Spaß bei uns.
6: Wahrscheinlich,
5: im Team.
6: Weil die Leute entspannter sind.
5: Ja,
6: ne?
5: Genau. Genau. Und mehr Zeit haben, die schlendern. Genau, ja. Gut.
6: Und jetzt mal so rein wirtschaftlich gesehen, lohnt sich das, an so einem Tag zu öffnen?
5: Ja.
6: Oder ist das nur eine Verschiebung des Ganzen?
5: Nee, das lohnt sich. Also es sind schon merklich heute viele Kunden, die wir sonst nicht so sehen. Diese 4 im Jahr, die Kunden wissen das, die wissen auch bei uns, da gibt es immer eine Aktion. Und ich glaube, das macht schon Sinn, dass man diese festen Termine hat.
1: Sollten verkaufsoffene Sonntage aber zur Normalität werden, würde es keine Umsatzsteigerung mehr geben, so Nina Weishaupt. Es würde sich nur auf mehr Tage verteilen. Einen ganz anderen Blick auf die sonntäglichen Öffnungszeiten hat die Kirche, die diese grundsätzlich ablehnt. Pfarrer Heinz-Peter Teller der St. Remigius-Kirche erklärt mir, warum.
7: Als Christ, sage ich mal, ist der Sonntag für mich der erste Tag der Woche. Da geht es um die Mitte des Glaubens. Tod und Auferstehung, das ist für mich der besondere Charakter des Sonntags, der auch durch nichts anderes zu ersetzen ist. Für Leute, die jetzt, sagen wir mal, mit Religion nicht viel am Hut haben, finde ich trotzdem, dass der Sonntag wichtig ist. A, steht das in der Verfassung, und zwar nicht von ungefähr, sondern einen Tag, alle 7 Tage Ruhe. Nicht, dass alles von der Arbeit regiert wird, sondern es gibt einen Tag, der auch verbindlich für alle ist, damit man gemeinsam was unternehmen kann.
1: Mit den 4 Sonntagen hat er sich arrangiert. Das müsste dann aber auch reichen.
7: Es muss auch etwas geben, wo nicht das Geld regiert, sondern wo andere Dinge im Mittelpunkt stehen.
1: Flexiblere Öffnungszeiten an Sonntagen. Es ist und bleibt ein Thema, das polarisiert.
8: Ein Sofa, viele große Stars und Menschen, die außergewöhnliche Leistungen vollbringen. Ganz genau, es geht um Wetten, dass. Jenen TV-Klassiker, der jahrzehntelang Millionen von Menschen vor den Fernsehgeräten versammelte. Und zwar erstmalig vor 45 Jahren. In unserer dieswöchigen Nostalgie-Doku-Serie schaut Astrid Henriksson zu diesem Jubiläum für uns auf die Premiere mit Erfinder Frank Elsner und den Mythos, der dann entstand.
9: Also ich muss ganz ehrlich sagen, ich bin wirklich gerührt. Guten Abend, meine Damen und Herren. Ich war lange nicht mehr im Fernsehen. Und nach dieser Pause melde ich mich heute mit meiner neuen Show Wetten, dass. Und ich hoffe natürlich, es gefällt Ihnen.
10: Wenn man 1981 eines hatte, dann war es Zeit. Der Winter ist hart. Charles heiratet Diana. Das Fernsehen bietet nur 3 Programme und Frank Elsner, 39, Moderator von Radio Luxemburg, ist dabei, eine der größten Samstagabendshows einzuführen.
9: Hör mal, ihr wollt mich wohl reinlegen, jetzt klingelt's ja auf einmal wieder. Ich hebe jetzt den Hörer ab und drücke aufs Knöpfchen. Guten Abend.
11: Guten Abend.

0: Oh.
1: Ich glaube, der Zuschauer hat es als angenehm erfunden, dass ich nicht ein Star bin, der als Star aufgetreten ist, sondern dass ich ein völlig normaler Mensch bin, dass ich nicht überzogen lebe, dass ich einer von ihnen bin.
2: Was Anfang der 80er noch so kompliziert begann.
3: Jungs gewinnen.
4: Jetzt geht's los.
3: Ja. Wenn der andere gewinnt, nein.
4: Ja.
3: Okay. Ja.
4: Ja, ja.
5: Das ist eine schwere Nummer jetzt.
2: Das entwickelte sich im Laufe von 4 Jahrzehnten zu einem wahren Feuerwerk der Unterhaltung. Die Idee von Frank Elstner, ein Straßenfeger.
6: Wenn eine Spielidee gut ist, ist sie halt auch zeitlos gut.
7: Das war so das Größte überhaupt.
8: Das letzte große Lagerfeuer, wo Menschen irgendwie zusammengekommen sind, mitgeraten, mitgefiebert, mitgemacht haben und wir immer mitgedacht haben, wie könnten wir es denn schaffen, in diese Sendung zu kommen.
2: Die Mischung macht's. Groß und klein, Promi und Normalo, gepaart mit Spiel, Spaß und Spannung. Zu Hause auf der Couch saßen, wie vor einem Spiegel, ebenfalls groß und klein, auf Augenhöhe mit Stars und Sternchen. Die klassische Familienshow.
1: In dieser Sendung habe ich versucht, alles reinzustopfen, was der Sender hergibt. Wenn man sonst für eine Samstagabendsendung vielleicht 5 Kameras bekam, ich wollte 7. Ich wollte für meinen Regisseur das Beste, ich wollte für den Bühnenbildner das Beste und ich hatte glücklicherweise ein freundschaftliches Verhältnis zum Intendanten.
9: Top, die Wette gilt!
2: 6 Jahre moderiert Frank Elstner seine Erfindung, 39 Ausgaben und etabliert Wetten, dass als Europas größte Samstagabendshow. Seine erste Sendung lief am 26. September 1987 in die Wohnzimmer in Deutschland, Österreich und der Schweiz.
10: Von Wetten, dass mit einem neuen Gesicht.
1: Und dann kam dieser Überflieger Thomas Gottschalk, der die richtigen Klamotten anhatte. Wenn ich so aufgetreten wäre, dann gebe ich Ihnen meine Hand drauf. Es hätte keine zweite Sendung gegeben.
2: Thomas Gottschalk, heute Mr. Wetten, dass. Damals oberfränkischer Blondschopf, nicht auf den Mund gefallen, hatte sich schon als Außenwettenmoderator verdient gemacht.
11: Hallo, Thomas.
12: Frank, guten Abend.
11: Hallo.
12: Ja, Frank. Also wir sind hier in guter Stimmung. Wir haben das ja vorher schon gehört. Unsere beiden Kandidaten sind da. Ich bedanke mich bei dir, dass ich einmal in meinem Leben im Olympiastadion in Berlin auftreten darf. Leider ist die Veranstaltung etwas schlecht besucht, sind noch 80.000 Plätze frei.
2: Fortan brachte er die Couture-Frage neu ins Spiel.
13: Als dann Gottschalk kam später, kam eben noch mal eine ganz neue Geschichte da rein, weil nämlich Gottschalk dann der Erste war, der am Samstagabend zu dem heiligen Datum, also was wirklich das wichtigste Unterhaltungsdatum der Woche für die Menschen war, der sich jetzt mal traute, locker zu sein. Und der einfach traute, ganz er selbst zu sein.
10: Ich hoffe, es hat Ihnen Spaß gemacht zu Hause. Machen Sie mir nicht zu fertig. Das war der Anfang. Aber man kann sich steigern.
13: Und dass er mitnichten von allen positiv aufgenommen wurde, das muss man sich auch immer noch mal wieder ins Gedächtnis rufen. Weil als er kam und Frank Elstner, der ein totaler Publikumsliebling war und der eben auch in seiner väterlich-freundlichen, angenehmen Art total geschätzt und geliebt wurde, die etwas älteren Zuschauer fanden Gottschalk nicht toll.
10: Ich glaube, Sie haben mich als Moderator dieser Sendung geschluckt. Manche würgen zwar noch ein bisschen, aber vielleicht haben sie mich nach dieser Sendung dann endgültig unten. Ich würde es mir wünschen. Dankeschön dafür. Also, und dann noch eine Bitte. Hören Sie jetzt langsam auf, den Frank und mich zu vergleichen. Wissen Sie, es ist halt so. Frank hat seine Nachteile, ich habe meine Vorteile. Dafür hat Frank seine Schwächen und ich habe meine Stärken. 6 Geldstücke.
2: Auch die größten Zweifler konnte Thomas Gottschalk schließlich überzeugen.
10: Sage, top, die Wette gilt. Konzentration und Ruhe.
2: Mehr als 1000 Wetten sind im Laufe von 45 Jahren in deutsche Wohnzimmer geflimmert. So wie die von Bauer Jehle, der seine Kühe schlicht am Kaugeräusch erkannte.
14: Ich schwanke zwischen 2 Kühen. Ich sag die Eda ist es.
2: Die dollsten Dinger sind da auf dem Fernsehschirm passiert. Der eine war äußerst zungenfertig. Der andere hatte ein feines Näschen. Mancher war besonders bewegungsgeschmeidig.

0: Oder sehr stark an der Flasche. Stefan Backer und Andreas Koch spannten ihre Brustmuskeln so im Takt, dass Wettpartner Michael Marschall die Songs dazu erkannte.
1: Another one bites the dust.
0: Die Muckizucker für Wetten, dass ein Glücksfall.
2: Das ist für mich nach wie vor immer noch die Nummer eins, meine persönliche Nummer eins.
0: Noch so ein Hingucker. Daniel Peritsch lässt Autos über den Bauch fahren und singt dabei. Am Ende wird er damit Wettkönig und folgt einem beliebten Trend der Samstagabendshow. Fahrzeuge, schweres Gerät, am allerliebsten Bagger, die durften nicht fehlen. An die 40 Schwerlastwetten hat die Sendung über die Jahre gesehen. Bei der ersten ging Frank Elstner ein Licht auf. In der spektakulärsten kletterte Rupert Ebner 1997 mit einem 15-Tonner einen 15 Meter hohen Stahlturm empor und war noch nicht mal gelernter Baggerfahrer. Wette gewonnen.
3: Aber das waren 2 Grad daneben. Es tut mir furchtbar leid. Es tut mir furchtbar leid.
0: Wer jedoch seine Wette verliert, muss als Wettpate büßen.
4: Und uns weichen Herzen freuen.
0: Die Wetteinlösungen werden über die Jahre zum festen Bestandteil der Sendung. Und darüber hinaus. Armin Rohde als Flitzer. Take That in Zuckerwatte gepackt. Moderator in Senfbad. Frank Elstner hat da eine besondere Erinnerung.
5: Die große Schauspielerin Lilli Palmer wollte unbedingt ein Gedicht sprechen. Und was hat sie sich ausgesucht? Die Bürgschaft.
6: Walle, walle, manche Strecke, das zum Zwecke, Wasser fließe und mit reichem, vollem Schwalle zu dem Bade sich ergieße.
5: 12 Minuten saß ich auf meinem Sofa mit meinen Stars und wir mussten uns die Bürgschaft anhören. Ich dachte immer, gehst du jetzt dazwischen oder sagst du, es reicht dir, das kann man ja nicht machen. Und das Schöne war, dass meine Zuschauer alle das gleiche Gefühl hatten wie ich. Och, der arme Frank, wie kommt er aus der Nummer raus?
0: Ob Lilli Palmer oder Sophia Loren, die Stardichte wurde im Laufe der Jahrzehnte immer größer.
7: Angelina Jolie und Colin Farrell. Nicole Kidman und Hugh Jackman. Till Schweiger und Rick Kavanian.
3: Hier ist Paloma Picasso.
0: Große showhistorische Momente bei Wetten, dass Modern Talking feierten Wiedervereinigung.
8: 11 Jahre her, you're my heart, you're my soul.
0: Genauso Take That. Sarah Connor löste 2002 mit einem Kleid noch einen Skandal aus.
9: Ein Jammer um alles, was davor steht.
0: Der wohl berühmteste Auftritt bei Wetten, dass Michael Jackson und der Earth Song. Das Publikum in der Halle mit Standing Ovations, an den Fernsehern sind 18 Millionen Zuschauer.
10: I love you all. Michael Jackson war ein bipolarer Mensch, der war, wenn du mit ihm gesprochen hast, ein völlig verschüchterter, stiller, in sich zurückgezogener Mensch. Und sobald er eine Bühne betreten hat, wurde der zum Vulkan. Also ich habe noch nie einen Menschen erlebt, der 2 solche Seiten hatte. Er war sicher ein großer Showstar und vor der menschlichen Bewertung halte ich mich zurück.
0: Es ist die Premiere des neuen Songs und die Live-Bilder gehen um die ganze Welt. Immerhin in Deutschland, Österreich und der Schweiz waren die Auftritte von Peter Maffay zu sehen. Und das waren einige, ob auf der Bühne oder auf dem Sofa als Gast. Der Rocker schaffte es am häufigsten zu wetten, das ganze 19

0: Ja.
1: Die berühmte Wetten-Das-Couch. Wer da nicht alles drauf saß, besser, wer saß nicht drauf? Auf der wurde zwischen Gottschalk und Gummibärchen so manches Geheimnis ausgeplaudert.
2: Ich freue mich immer, wenn bei mir auf der Bank Dinge passieren, die sonst nirgendwo passieren. Und wenn Boris sagt, ich sag was an, dann dürfen wir gespannt sein.
3: Also, wir werden am 12. Juni in St. Moritz heiraten.
2: Nein, schon wieder! Mensch!
4: Könnt ihr dem Dieter Bohlen mal gepflegt den Arsch versohlen?
5: Very nice to meet you, Mr. Grant. I saw all your movies. Pretty Woman was very great.
6: Thank you.
1: Hollywood und Heimatgefühle auf Deutschlands berühmtestem Sofa dicht beieinander. Und Gottschalk lief immer zur Höchstform auf.
2: Die einen sagen also, an der Nase machen wir ein bisschen was anderes. Diese anderen sagen, ja, Busen kann man ein bisschen gestalten. Sie sind.
7: Den habe ich noch.
2: Ja, eben, aber so wie der liebe Gott ihn gegeben hat, so sind
7: so Sie. So habe ich ihn noch.
2: Wunderbar.
7: Soll ich mich aussehen?
2: Nein.
1: Nicht ganz so frech, dafür mindestens genauso blond und charmant. Michelle Hunziker durfte über 4 Jahre an der Seite Gottschalks moderieren. Angefangen als Begleitung für den berühmten damals noch Ehemann Eros Ramazzotti.
8: Ich schwärme von ihm.
2: Oh! Ich denke, der spricht kein Deutsch.
3: Ach so.
1: Plauderte sich die Italo-Schweizerin in der Rolle der Strahlefrau in die Herzen der Zuschauer. Der schwärzeste Tag der Wetten-Das-Geschichte ist zweifelsohne der 4. Dezember 2010. Wettkandidat Samuel Koch will mit speziellen Sprungstiefeln im Salto über fahrende Autos springen. Er stürzt und bricht sich 4-mal das Genick.
2: Wir werden jetzt diese Sendung hier an dieser Stelle abbrechen. Das ist auch für einen Entertainer mal ganz schwer zu sagen. Also ich hätte für Sie so viel heute Abend vorgehabt. Aber alles andere wäre falsch. Und gerade wir im ZDF fühlen uns verantwortlich, hier nicht auf heiter zu machen, wenn wir nicht wirklich heiter sind. Und das können wir jetzt leider nicht mehr in der Form sein, wie wir Ihnen das gerne präsentiert hätten.
1: Wetten, das ein großes Stück deutscher Fernsehgeschichte. Eine Geschichte, die immer wieder zu Ende schien und wieder einen Neuanfang fand.
9: Hier ist Wolfgang Lippert.
1: Nach Gottschalk kam Lippert, ein wenig glücklos für 9 Ausgaben, trotz bemerkenswerten Gesangstalents.
10: Und zweitens,
11: rote Lippen soll man küssen, denn zum Küssen sind sie da. Rote Lippen sind dem 7. Himmel ja so nah.
10: Markus Lanz!
1: Auch der Talker hat sich an der großen Samstagabendshow versucht. 16 Mal moderierte Markus Lanz und gab stets Vollgas. Die Quoten aber sanken.
12: 1, 2, 3. Arrivederci, Lanz. Das war dein letzter Tanz.
1: Von wegen Arrivederci, 4 Moderatoren und 45 Jahre nach Sendung 1 ist noch nicht Schluss. Am 5.12. geht's in eine neue Runde.
13: Hey Mäuse, wir sind's, eure Lieblingstwins.
14: Und wir sind jetzt im ZDF.
13: Und wir brauchen jetzt.
1: Der Showdino bäumt sich nochmal auf. Tom und Bill Kaulitz treten in die Fußstapfen von Thomas Gottschalk. Und der Erfinder drückt die Daumen.
15: Rückwärts aufsagen.
16: Oder.
17: Bei den Kaulitz-Brüdern habe ich gedacht, vielleicht durch ihre wirklich andere Art, etwas jüngere Art, kriegt die Sendung einen anderen Sexappeal.
1: Nach rund 2000 Gästen darf man gespannt sein, wen sich die Zwillinge auf das Sofa einladen für die 219. Ausgabe der Erfindung von Frank Elstner, 45 Jahre nach der ersten Sendung von Wetten, dass.
3: Bessere Abendunterhaltung als das WM-Finale, hast du gerade gesagt, Lena?
18: Ja, stimmt, oder? Ist so.
3: Würde ich schon sagen. Also rein vom Unterhaltungsfaktor her, ja. War natürlich sehr spannend.
18: Absolut.
3: Ist lang vorbei, gefühlt zumindest. Aber bei manchen wird der Puls trotzdem noch ziemlich hochgetrieben. Vor allem, wenn man an den FIFA-Chef denkt, nicht wahr?
18: Ja, beziehungsweise er treibt gerade den Puls ziemlich hoch. Während des Turniers war Gianni Infantino erstaunlich still. Dafür holt er jetzt richtig aus. Was genau da los ist, jetzt im Sport. Seine Kritiker sollen meditieren, beten oder ein Fußballspiel anschauen. FIFA-Post Gianni Infantino hat nach der Fußball-WM zu einem rundum

0: Schlag ausgeholt. Auf Instagram postet er ein Statement, in dem er vor allem Medien und Journalisten verurteilt und ihnen vorwirft, Hass zu verbreiten. Harte Aussagen von Infantino, Selbstreflexion kaum dagegen.
1: Gianni Infantino liebt die große Show und Auftritte an der Seite der Mächtigen in der Nähe des Erfolgs. Jetzt hat er verbal hingelangt im Zeichen der Liebe, Ziel der Kritik, die Kritiker. Seine Botschaft in Auszügen. Denjenigen hinter Stiften und Papieren und Bildschirmen, die Hass und falsche Gerüchte verbreiten, möchte ich sagen, während sie im Hintergrund sitzen, sind wir an vorderster Front, arbeiten hart und liefern die beste Show der Welt. Manchmal ja, aber manchmal sind's einfach nur politische Ränkespiele. Die rote Karte eines Spielers zurückgenommen nach Intervention des US-Präsidenten. DFB und Präsident Neuendorf gehen auf Distanz, kein Besuch des Endspiels und der DFB hat kein Unterstützungsschreiben für die Wiederwahl von Infantino unterzeichnet. Weitere Schritte werden im Präsidium beraten. Infantino, Funktionär, Marke Geldvermehrer und Sonnenkönig, ist sich seiner Sache sicher. Diejenigen, die uns hassen, möchten wir bitten, zu meditieren und zu beten oder sich ein Fußballspiel anzuschauen. Möget ihr Frieden finden. Bleibt die plakative Frage: Macht man den Fußball so immer größer oder geht ihm irgendwann die Luft aus?
0: So, und wir meditieren jetzt nicht, sondern wir sprechen über das Ganze. Und zwar mit meinem Kollegen Nils Kaben, der für uns die Fußball-WM beobachtet hat, darüber berichtet hat und ebenso auch über die FIFA berichtet. Hallo Nils, was steckt hinter Infantinos Wutpost?
2: Ich vermute, es sind zwei Sachen. Gekränkte Eitelkeit zum einen und Kalkül. Man muss ja klar festhalten, diese Weltmeisterschaften waren ein wirtschaftlich grandioser Erfolg. Die Rede ist von 15 Milliarden Dollar Einnahmen und dieses Geld wird ja verteilt dann an die Mitgliedsverbände. Und die FIFA hat mehr Mitgliedsverbände als die Vereinten Nationen. 193 sind es bei der UN und 211 bei der FIFA. Und Infantino verspricht sich jetzt natürlich unheimlich Zuspruch, vor allen Dingen von den kleineren Verbänden, die jetzt alle mit einem warmen Geldregen rechnen können. Er möchte aber, und jetzt kommt die Eitelkeit ins Spiel, natürlich nicht nur von dem Inselstaat Vanuatu geliebt werden, sondern auch von der New York Times. Und das geht natürlich schief, denn an dieser Weltmeisterschaft gibt es vieles zu loben, aber eben auch ganz entscheidende Dinge zu kritisieren. Der somalische Schiedsrichter, der Umgang mit dem iranischen Team, die zurückgenommene rote Karte, horrende Ticketpreise und so weiter. Und das versucht er im Keim zu ersticken, wird ihm aber nicht gelingen.
0: Ja, wobei er versucht, so sagt es. Ne? Interessanterweise ist ja die Kommentarfunktion unter diesem Post deaktiviert. Also man kann gar nicht auf diese Schelte reagieren. Ist Infantino an einem Dialog also überhaupt interessiert?
2: Nein, das glaube ich nicht, denn an so einem Dialog müsste man ja in den Austausch treten und bräuchte gute Argumente. Und die guten Argumente sind auf Infantinos Seite eben äußerst schwach und deswegen geht er diesem Dialog aus dem Weg. Und es ist außerdem natürlich auch sehr überheblich und unwürdig, anerkannten Journalistinnen und Journalisten zu empfehlen, sie sollen doch lieber meditieren gehen, als ihren Job auszuführen.
0: Und deswegen haben wir dich hier gehört. Vielen Dank, Nils Kaben, für deine Einschätzung.
2: Gerne.
0: Heute vor einem Jahr ist Laura Dallmayr gestorben. Die Biathlon-Olympiasiegerin und ZDF-Expertin war bei einer Bergtour auf dem Laila Peak in Pakistan verunglückt. Auch 365 Tage danach sind die Gedanken vieler Menschen bei ihr.
3: Der Olympiastützpunkt in Garmisch-Partenkirchen. Hier hat Laura Dallmayr seit ihrer Jugend beinahe täglich trainiert. Im Eingangsbereich hängt ein Foto der Spitzenathletin.
4: Es sind so Augenblicke, wo man denkt, vorgestern war sie noch hier. Und wenn man hinschaut, denkt man schon, Herr Gott, es tut uns schon weh, dass sie nicht mehr da ist.
3: Vor einem Jahr bricht Laura Dallmayr zu einer anspruchsvollen Klettertour in Pakistan auf. Im Karakorum-Gebirge südlich des Himalaya. Am Laila Peak wird die geübte Bergsteigerin in knapp 6000 Meter Höhe von einem massiven Stein am Kopf getroffen.
5: Ein Stein, der von oben kommt, den kann man nicht lenken. Und das ist ein bisschen russisches Roulette und heute deutlich mehr als früher. Diese klimatische Veränderung, die spüren wir überall. Und da muss ich wirklich sagen, ja, das könnte jedem passieren.
3: Laura Dallmayr waren die Risiken, die das Extrembergsteigen bringt, bewusst. Aber es war ihre große Leidenschaft.
6: Bergsteigen, natürlich ist es auch anstrengend, aber ich glaube, das nehme ich gerne in Kauf, wenn ich dann den Moment des maximalen Glücks verspüren darf, wenn ich ganz oben bin.
3: Von diesem Gipfelglück will Laura Dallmayr mehr und steigt auf dem Höhepunkt ihrer Profikarriere aus,

0: 15 WM-Medaillen, davon 7-mal Gold. 2017 wird sie Siegerin des Gesamtweltcups und Sportlerin des Jahres. Ihr größter Triumph? 2018 in Pyeongchang wird sie Doppel-Olympiasiegerin.
1: Das war rein sportlich das Beste, was ich abgeliefert habe. Mehr geht nicht. Und dann stellt sich für mich die Frage, warum dann diesen ganzen Zirkus wieder? Brauche ich das?
0: Mit 25 Jahren beendet Laura Dahlmeier ihre Karriere im Profisport und wird Teil des ZDF-Expertenteams bei Biathlon-Wettbewerben. Die Berge bleiben ihr Leben. Und am Ende bleibt sie dort. Ihr Leichnam kann nur geortet, nicht geborgen werden. In ihrem Heimatort Garmisch-Partenkirchen wird ein Park nach ihr benannt und eine Gedenkstätte errichtet. Ein enger Freund erinnert sich.
2: Es sind dann eigentlich immer so positive Erlebnisse, wo man dann so leichte Schmunzeln kriegt und sagt, das war eigentlich cool. Und das ist eigentlich das Schöne. Also sie geht da überhaupt nicht verloren, sondern die ist nach wie vor dabei.
0: In Erinnerung bleibt Laura Dahlmeier lebendig und ruht dort, wo sie am liebsten war. Hoch oben, in den Bergen.
3: Und das ZDF arbeitet derzeit an einer Dokumentation über das Leben von Laura Dahlmeier. Die können Sie dann bei uns im Winter sehen.
4: Wir machen weiter mit dem Wetter bzw. den Waldbränden in Spanien.
5: Ja, Europa brennt, Europa ist heiß und die Hitze kennt gar kein Ende. Und es gibt vor allem gar keine Hoffnung auf nennenswerten Niederschlag in den nächsten Tagen, vor allem für die Menschen in Avila. Wir sind nordwestlich von Madrid, keine gute Nachricht. Da können wir sehen, wie die Feuerwehrleute gegen die Flammen kämpfen und wirklich Schritt für Schritt versuchen, da diesen Flammen Einhalt zu gebieten. Mit Wasser, mit Schippen und auch auf Unterstützung aus der Luft hoffen. Unterstützung vom Wetter gibt es leider nicht. Die Hitze hält an, die Trockenheit hält an und das macht den Kampf gegen die Flammen so beschwerlich. Einer der größten Waldbrände in der jüngeren Geschichte Spaniens dort. Und damit sind wir beim Blick auf die Isobarenkarte und sehen, es ist Hochdruckgebiet Olaf. Und Olaf hält alles auf Abstand, was irgendwie Regen bringen könnte. Die Tiefdruckgebiete über dem Norden kommen nicht durch. Die Hochdruckzone ist ausgeprägt. Und wenn wir uns anschauen, was sich da bis zum Samstag an Niederschlag dann doch ergibt, dann ist das alles den Gewittern zu verdanken, die sich örtlich bilden. Und dann sprechen wir aber über sehr überschaubare Niederschlagsmengen. Bis zu 10 Liter auf den Quadratmeter. Im Umfeld der Gewitter vielleicht mal ein bisschen mehr, aber alles in allem im Verhältnis zur enormen Trockenheit keine relevanten Mengen. Die gibt es nördlich von uns, eben da, wo die Tiefdruckgebiete unterwegs sind. Aber aus der Region kommt nichts zu uns nach Mitteleuropa voran. Und damit sind wir beim Blick auf das aktuelle Wettergeschehen. Da sind über dem Norden mal ein paar dichtere Wolkenfelder unterwegs. Ansonsten ein sehr sonniger Dienstagnachmittag, in den wir jetzt starten. Und die Temperaturen zum Nachmittag, die erreichen Werte von 22 Grad Richtung Ostseeküste, Richtung Insel Rügen bis 32 Grad am Oberrhein. Und damit geht es dann in die Nacht. Die Nacht ist verbreitet, klar. Über dem Norden sind ein paar dichtere Wolken unterwegs. Aber alles in allem eine ruhige und trockene Nacht bei Temperaturen zwischen 11 Grad in der Lausitz, 11 Grad Richtung östliche Mittelgebirge, 19 Grad am Niederrhein. Und was bringt der Tag morgen? Sehr viel Sonnenschein, vor allem im Süden, Richtung Alpenrand und in den Alpen. Vielleicht zum Nachmittag dann mal Hitzegewitter, da bilden sich die Quellwolken. Aber ansonsten im Norden sind Wolkenfelder unterwegs. Alles in allem aber ein sehr sonniger und verbreitet eben sehr heißer Tag. Starke Wärmebelastung, davor warnt der Deutsche Wetterdienst in einer großen Kurve von der Nordsee über den Westen des Landes, über den Schwarzwald bis nach Niederbayern. Und die Temperaturen morgen in der Spitze bis 37 Grad. Richtung Rhein-Main-Gebiet, Richtung Oberrhein. Unter der 30-Grad-Marke bleiben wir nur direkt an der Küste, an der Ostsee. Und jetzt können wir uns anschauen, wie sich die Temperaturen in den nächsten Tagen entwickeln. Die Hitze wird sich weiter verlagern, auch in den Osten und Südosten des Landes und sich dann aber zum Wochenende schon wieder verabschieden. Es bleibt allerdings bei verbreitet Temperaturen oberhalb der 30-Grad-Marke, vor allem in der Südhälfte, für den Norden wiederum deutlich entspannter. Die Küsten sind mit 22 bis 23 Grad Celsius dabei. Nochmal in der Zusammenfassung der Blick auf die Aussichten. Wir sehen den Hitzehöhepunkt am Donnerstag mit bis zu 39 Grad Celsius in der Spitze, dann im Tagesverlauf von Nordwesten die Schauer und Gewitter. Die gibt es am Freitag im Osten 24 bis 36 Grad Celsius. Und dann am Samstag, wie eben gesehen, im Norden schon deutlich kühler. Im Osten und Südosten die Schauer und Gewitter bis 33 Grad in der Spitze. Abschließend noch der Blick auf den kombinierten Temperatur- und Wettertrend. Beispielhaft für Aachen. Da sehen wir den Anstieg in den nächsten Tagen, aber dann auch den Knick übers Wochenende. Nachts sind tropische Nächte dabei mit Temperaturen nicht unterhalb der 20-Grad-Marke. Und in die nächste Woche hinein geht es dann mit Werten zwischen 25 und 30 Grad verhältnismäßig entspannt weiter. Soweit zum Mima-Wetter für den Moment.
4: Ja, schöne Grüße nach Aachen an der Stelle. Und Aachen ist repräsentativ weitestgehend für ganz Deutschland. Also kurzer Peak am Donnerstag und danach geht es dann wieder runter.
5: Ja, Donnerstag ist der Hitzehöhepunkt für alle und dann wird es wieder weniger. Aber am längsten im Süden und Südosten wird uns die Hitze noch begleiten.
4: Das ist ja einigermaßen.
3: Ein Tag geht.
4: Entspannt, genau. Wir schauen in unserer zweiten Stunde unter anderem auf folgende Themen: Aufarbeitung nach Attentat, wie künftig mit Gefährdern umgehen.
5: Und Unmut nach Kabinettsumbau, parteiinterne Kritik an Kanzler Merz.
3: Und ein schönes Thema: Blütenpracht in Fernost. Der Lavendel verzückt auch die Menschen in Japan.
4: Das ist in der Tat sehr schön. Und jetzt gibt es die Nachrichten heute Express mit Jessica Sahidi.
3: Hallo Jessica.
5: Hi Jessica.
6: Hallo und willkommen zu heute Express. Nach dem Anschlag beim Christopher Street Day in Berlin gibt es eine Diskussion, wie künftig mit extremistischen Gefährdern umgegangen werden soll. Das Bundeskriminalamt stuft derzeit 410 Menschen als islamistische Gefährder ein, sagte ein Sprecher dem Redaktionsnetzwerk Deutschland. Innenminister Dobrindt hat sich im ZDF-Heute-Journal für ein härteres Vorgehen ausgesprochen.
7: Ich bin sehr dafür, dass wir uns darüber unterhalten in der Politik, ob wir nicht bei Gefährdern das Jugendstrafrecht einfach nicht mehr anwendbar machen. Dass wir bei Gefährdern die Fußfessel zur obligatorischen Regel machen und dass wir dafür sorgen, dass Gefährder auch in Präventivhaft genommen werden können, damit mehr Sicherheit entsteht.
6: Der Kampf gegen die schweren Waldbrände im Südwesten Frankreichs zeigt erste Erfolge. Die Feuerwehr konnte mehrere neue Brandherde in der Nacht unter Kontrolle bringen. Die verbrannte Fläche habe sich nicht weiter vergrößert, so die Behörden. Doch eine neue Hitzewelle könnte die Lage wieder verschärfen. In den kommenden Tagen werden Temperaturen von mehr als 40 Grad erwartet. Ein Erdbeben der Stärke 7,1 hat den Südwesten Japans erschüttert. Das Epizentrum lag in der Region Kumamoto in nur 10 Kilometern Tiefe. Nach ersten Berichten gibt es zahlreiche Verletzte. Straßen und Gebäude wurden beschädigt, Brücken stürzten ein. Mehrere Menschen sollen in einem Einkaufszentrum eingeschlossen worden sein. US-Präsident Trump empfängt am Nachmittag den ukrainischen Präsidenten Selenskyj in Washington. Die Unterstützung bei der Raketenabwehr habe oberste Priorität, sagte Selenskyj vor dem Besuch. Die Beziehung zwischen ihm und Trump hat sich in den vergangenen Monaten deutlich verbessert. Frankreich hat einen neuen Fußballnationaltrainer. Zinedine Zidane übernimmt das Team. Sein Vertrag läuft bis 2030. Als Spieler führte Zidane Frankreich 1998 zum WM-Titel. Mit Real Madrid gewann er als Trainer dreimal hintereinander die Champions League. Nun folgt der 54-Jährige auf seinen früheren Mitspieler Deschamps, der Frankreich 14 Jahre lang trainiert hatte. 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
4: Vielen Dank, Jessica. Je mehr sich das Mosaik zusammensetzt, das Bild des Anschlags am Abend des Christopher Street Days in Berlin, umso verstörender der Gesamteindruck und umso drängender die Fragen, die sich daraus ergeben. Unser Top-Thema auch heute. Seit Jahren warnt der Verfassungsschutz vor genau solchen Taten, dass sich Einzeltäter mit leicht zu beschaffenden Mitteln, wie etwa Messern oder Autos, gegen einfach anzugreifende sogenannte weiche Ziele wenden. Trotzdem und trotz seiner Verurteilung wegen der Vorbereitung einer schweren staatsgefährdenden Gewalttat wurde Abdul B. erstmal auf freien Fuß gelassen. Müssen Gerichte all das nicht einpreisen? Fragen wir gleich einen Rechtswissenschaftler. Zuvor bringen uns Silvia Blessmann und Markus Groß auf den aktuellen Stand.
8: Der Anschlag fand nicht auf der Strecke der CSD-Demonstration, sondern auf der sogenannten Entfluchtungsfläche statt. So nennt die Polizei das Areal, auf dem zum Tatzeitpunkt Samstagabend noch viele Menschen unterwegs waren. Hier raste der Attentäter entlang, verletzte viele Menschen und tötete eine Frau aus Polen. Trauer und Betroffenheit am Ort des Geschehens.
9: Dass jemand hier sein Leben lassen musste, an einem Tag, der eigentlich für Verständigung und Toleranz bekannt ist, tut weh.
8: Ohne Angst, ausgelassen feiern wollten viele tausend Menschen am Sonnabend auf der Strecke zwischen Siegessäule und Brandenburger Tor. Der Anschlag passierte nur 400 Meter daneben. Der Seitenweg durch den Tiergarten war offenbar nicht gesichert. Ein Baum bremste die Amokfahrt. Noch am Abend der Tat erste Erklärungen zum Sicherheitskonzept.
10: Die Strecke des CSDs wurde nicht getroffen. Dort ist der Täter nicht draufgekommen, weil die Polizei, die Sicherheitsbehörden diesen Christopher Street Day abgesichert haben. Die Informationsketten haben funktioniert und wir sind sehr schnell in die Ermittlungen reingekommen.
8: Die Polizei hatte über 200 Absperrblöcke und viele weitere Zufahrtselemente installiert. Dennoch stellt sich die Frage, wie können Großveranstaltungen besser geschützt werden?
11: Da müssen wir natürlich alle Konzepte jetzt auch noch mal auf ihre Wirksamkeit überprüfen und schauen, was können wir noch besser machen, dass wir auch solche Ereignisse möglichst nicht erleben müssen. Allerdings gehört auch so viel Wahrheit dazu. Das Leben ist nicht risikofrei und das kann jederzeit passieren, insbesondere in so einer Großstadt.
8: Abdul B. war verurteilt, auch wegen der Vorbereitung einer schweren staatsgefährdenden Gewalttat. Seine Haftstrafe wurde allerdings zurückgestellt, eine sogenannte Vorbewährung. Der 21-Jährige wurde überwacht, seine Teilnahme an einem Gewaltpräventionsprogramm war in der Prüfung. All das reichte wohl nicht, erste Vorschläge aus der Politik.
7: Ich bin sehr dafür, dass wir uns darüber unterhalten in der Politik, ob wir nicht bei Gefährdern das Jugendstrafrecht einfach nicht mehr anwendbar machen. Dass wir bei Gefährdern die Fußfessel zur obligatorischen Regel machen und dass wir dafür sorgen, dass Gefährder auch in Präventivhaft genommen werden können, damit mehr Sicherheit entsteht.
8: Erste Vorschläge für Konsequenzen aus der Gewalttat. Die Aufarbeitung des Anschlags hat begonnen.
4: Wie kann zumindest die Wahrscheinlichkeit reduziert werden, dass solche Taten künftig wieder passieren? Die Frage, die jetzt politisch und juristisch diskutiert wird. Hierzu uns nun zugeschaltet Rechtswissenschaftler Matthias Jahn. Guten Tag, Professor Jahn.
12: Guten Tag nach Berlin.
4: Bundesinnenminister Alexander Dobrindt hat gestern sein Unverständnis über das Gericht zum Ausdruck gebracht, dass Abdul B. freiließ, den Haftbefehl nicht aufrechterhielt, trotz seiner Verurteilung wegen der Vorbereitung einer schweren staatsgefährdenden Gewalttat. Teilen Sie die Kritik?
12: Nein, ich teile die Kritik nicht. Jetzt ist nicht die Zeit für Justizbashing. Das Urteil des Jugendschöffengerichts aus Berlin war zum damaligen Zeitpunkt, wir sprechen also vom Mai 2026, 2,5 Monate her, juristisch sehr gut vertretbar. Der Angeklagte ist zwar freigelassen worden, aber das lag daran, dass die Staatsanwaltschaft mit dem Urteil unzufrieden war, eine höhere Strafe wollte. Und das Gericht konnte auch nicht anders, weil bereits seit einiger Zeit, nämlich seit 6 Monaten, Untersuchungshaft in Deutschland vollzogen worden ist. Dazu noch mal 3 Monate Untersuchungshaft im Libanon und das bei einer Straferwartung von 1 Jahr und 10 Monaten bedeutet, alles andere wäre zum damaligen Zeitpunkt wahrscheinlich unverhältnismäßig gewesen.
4: Wahrscheinlich unverhältnismäßig, sagen Sie, und das verstehen viele Laien zumindest nicht, weil Abdul B. ja eben nicht Ersttäter war, war vor Jahren schon wegen Körperverletzung und Raub verurteilt. Vor allem aber war er, heißt es im Urteil eben dieses Gericht selbst, laut FAZ war Abdul B. fest entschlossen, sich dem IS anzuschließen, dann einen Haftbefehl trotzdem auszusetzen. Da haben viele dann doch Zweifel, ob das wirklich eine Entscheidung im Namen des Volkes war.
12: Diese Zweifel teilt ja auch die Staatsanwaltschaft in Berlin. Deshalb hat sie das Urteil angefochten. Also juristisch ist das alles sauber gelaufen. Ich glaube aber nicht, dass es jetzt im Nachhinein viel bringt, die hypothetische Frage zu stellen, was wäre passiert, wenn. Wenn man diese Frage aber stellt, dann muss man sie richtig stellen. Es ist ja auch keine Bewährung, wie oft gesagt wird, gewährt worden, sondern eine sogenannte Vorbewährung, ein besonderes Institut des Jugendstrafrechts, bei dem der Richter gerade Druck ausüben wollte auf Abdul B., dass er sich in einem Deradikalisierungsprogramm überprüfen lässt, seine bisherigen Positionen. Und wie wir mittlerweile wissen, Das wäre wohl so nicht passiert, weil die Spezialisten zu diesem Thema sagen, na, der war nur scheinhaft bereit, mit uns zu kooperieren. Und was wäre dann passiert? Dann wäre postwendend die Vorbewährung widerrufen worden und er hätte in Haft gehen müssen. Also der Justiz in Berlin ist aus meiner Sicht hier nichts anzulasten.
4: Kein Vorwurf, sagen Sie. Druck auszuüben, das hat ganz offenbar nicht funktioniert. Kann das

0: Luftfahrtabwehrzentrum. Gab es hier Versäumnisse? Ist wirklich alles versucht worden, um den späteren Attentäter engmaschigst zu überwachen? Und viele andere Vorschläge, die jetzt gemacht werden, sind aus meiner Sicht eher dazu angetan, von diesen möglichen Versäumnissen schon mal präventiv abzulenken. Und das kann nicht richtig sein.
1: Herr Jahn, da halten jetzt viele Ermittler entgegen. Wir können nicht jeden Gefährder lückenlos 24 Stunden überwachen. Die Filmaufnahmen, die Sie ansprechen, die haben in jedem Fall nichts gebracht. Jetzt gibt es noch einen anderen Vorschlag, nämlich das Jugendstrafrecht in solchen Fällen nicht mehr anzuwenden. Hier müsse etwas geändert werden. Diese Forderung, wie sehen Sie die?
0: Die sehe ich kritisch. Das ist ja kein beliebiges Spielfeld für die Politik, wie man mit Jugendlichen und Heranwachsenden im Strafrecht umgeht, sondern über allem steht das Verfassungsrecht und damit auch das Bundesverfassungsgericht und das Schuldprinzip. Und das Schuldprinzip sagt, hat jemand eine sogenannte Reifeverzögerung, auch noch als Heranwachsender, so wie Abdul B. im Alter zwischen 18 und 19 Jahren, dann ist er nicht so verantwortlich wie ein Erwachsener. Und wir haben dafür ein Jugendstrafrecht, das in vielen, vielen tausend Fällen pro Jahr versucht, die Jugendlichen nicht mit drakonischen Strafen zu beeindrucken, sondern sie zu resozialisieren. Hm. Schuldfeststellung und Strafe, ja.
1: Aber Herr Jahn, wenn ich da an der Stelle mal ganz kurz reingehen darf.
0: So wie hier etwa die Radikalisierung.
1: Dafür haben natürlich viele Verständnis bei Ersttätern, zum Beispiel bei Diebstahl oder Ähnlichem. Aber in diesem konkreten Fall, wo man wirklich wusste, das ist jemand, der schwere staatsgefährdende Straftaten plant, der dafür zweimal ins Ausland gereist war schon, um sich die MES anzumelden, da würden Sie sagen, ist das Prinzip dann immer noch angemessen?
0: Ja, das würde ich sagen, weil alles andere noch viel weniger bringt. Das ist ja letztlich hier ein Überbietungswettbewerb jetzt der Politik. Wer fordert die noch härtere Maßnahme? Aber geboten aus meiner Sicht ist ein Eingehen auf den jeweiligen Einzelfall. Und genau das macht das Jugendstrafrecht. Es schaut sich den einzelnen Jugendlichen und Heranwachsenden an. Und das hat übrigens auch der Richter in Berlin in seinem sehr sorgfältigen Urteil gemacht. Er sagt ja explizit, es war eine schwere Schuld, die ja auf sich geladen worden ist wegen dieser Attentatsplanung. Und deshalb gibt es keine Bewährung. Er sagt aber eben auch, um Druck auszuüben, gebe ich die sogenannte Vorbewährung, damit sich der Heranwachsende deradikalisieren lässt. Das ist aus meiner Sicht natürlich der steinigere Weg. Das ist nicht Law and Order, wie es jetzt allerorten gefordert wird. Aber es ist der richtige Weg, um zum Ziel zu kommen, dass nämlich in Zukunft solche Anschläge sich nicht wiederholen können.
1: Der richtige Weg, der sorgfältige, sagt Rechtswissenschaftler Professor Matthias Jahn seine Bewertung. Vielen Dank für das Interview.
0: Gerne.
1: Ja, und schon kommenden Samstag sollen die nächsten CSD-Demonstrationen und Straßenfeste stattfinden, unter anderem in Hamburg. Die vorab gehörte Botschaft, wir werden nicht weichen, die hört man jetzt viel. Wie die jüngsten Ereignisse die Vorbereitung dann aber jetzt tatsächlich beeinflussen und dann auch den Abend selbst, möglicherweise berichten Britta Hilpert und Julia Mondri.
2: Hamburg feiert Pride Week, besonders in St. Georgs queerer Hauptstraße der langen Reihe. Aber in diesem Jahr ist die Stimmung unter Regenbogenfahnen gedrückt. Solidarisch queer, für eine Zukunft ohne Angst. Das Motto scheint den Organisatoren ungewollt aktuell.
3: Jetzt gehen wir erst recht auf die Straße. Wir lassen uns nicht von Hass oder Hetze und Gewalt in die Unsichtbarkeit oder von der Straße wegdrängen, sondern wir sind hier, wir sind Teil dieser Gesellschaft und das wollen wir auch am Samstag klar machen.
2: Spontanes Gedenken am Sonntag für die Opfer des Berliner Anschlags war der traurige und ungeplante Auftakt zu Hamburgs Pride Week. Hamburg hat eine starke queere Community. Der CSD hier im letzten Jahr hatte 260.000 Teilnehmer. Ähnlich viele werden diesmal erwartet. Ein Statement soll es werden, aber Nervosität spürt man auch.
4: Ich werde auf jeden Fall dorthin gehen. Ich finde es sozusagen eigentlich nur noch mal eine Erinnerung, wie wichtig es ist und dass es nicht nur ein Fest ist, sondern eben auch eine Demo.
5: Ich hoffe, dass das hier alles so gesichert ist, dass nichts passieren kann, aber ein Restrisiko gibt es immer.
6: Es ist schon erschütternd, aber es ist, glaube ich, trotzdem auch noch mal ein Grund, noch mal mehr hinzugehen.
2: Aber Hamburg hat auch eine starke islamistische Szene. Der Verfassungsschutz spricht von knapp 2000 Islamisten und 1600 davon gewaltorientiert. Hamburg sei ein Hotspot von Islamisten, erklärt der Psychologe und Islamismusexperte Ahmad Mansour.
7: Homosexuelle und queere Menschen sind Feindbilder der Islamisten. Islamisten wollen die Sexualität kontrollieren.

0: kontrollieren und sie wollen sie so ausleben, wie sie das für richtig und moralisch halten. Und deshalb, da wo Feinde zusammenkommen, versucht man natürlich als Terrorist, sie sozusagen zu verletzen.
1: Bisher aber gibt es keine konkreten Gefährdungshinweise, betont die Polizei, man sei vorbereitet.
2: Was ich Ihnen aber schon mit auf den Weg geben kann, ist, dass wir zum Wochenende die Zahl unserer Einsatzkräfte noch einmal nach oben hochgeschraubt haben. Uns ist sehr wichtig, dass die Menschen sich beim CSD sicher fühlen. Und wir wollen sehr sichtbar und auch ansprechbar für alle Teilnehmerinnen und Teilnehmer sein.
1: Nicht nur in diesem Jahr flaggt das Rathaus für die Pride Week. Ein sicherer und friedlicher CSD gehört hier zum Selbstverständnis einer liberalen Stadt. In diesem Jahr mehr denn je.
3: Die CDU gilt traditionell als diszipliniert. Lange gar wurde sie etwas spöttisch als Kanzlerwahlverein oder Kanzlerinnenwahlverein benannt. Als Hort des Rebellentums jedenfalls war die Union selten bis nie bekannt. Vor diesem Hintergrund muss man bewerten, was sich in der Partei in diesen Tagen abspielt. Der Unmut gegen den Parteichef, gegen Bundeskanzler Friedrich Merz, er wird ungewöhnlich offen geäußert. Im Parteivorstand wie auch von entlassenen Regierungsmitgliedern. Nathalie Wollmann berichtet.
4: Da sind sie also, die Kandidaten des großen Personalumbaus. Franziska Hoppermann, die ehemalige CDU-Bundesschatzmeisterin, wird neue CDU-Generalsekretärin. Dafür wird Carsten Linnemann neuer Gesundheitsminister. Doch es hagelt Kritik an der Personalführung des Kanzlers. Selbst hochrangige Parteivertreter sprechen von handwerklichen Fehlern.
5: Die Menschen wollen auch nicht, dass wir uns mit uns selbst beschäftigen. Es geht aktuell um große Themen und Herausforderungen.
4: Es war vor allem der Umgang des Kanzlers mit Patrick Schnieder, der für Wut sorgte. Tagelang kein Nachfolger benannt. Am Sonntag bat der Verkehrsminister dann selbst um Entlassung, um den unwürdigen Zustand zu beenden. Und Schnieders Bruder, der rheinland-pfälzische Ministerpräsident Gordon Schnieder, ist sauer. Ein Treffen der CDU-Landtagsfraktion Rheinland-Pfalz im Kanzleramt abgesagt. Der bisherige parlamentarische Geschäftsführer Steffen Bilger soll nun Verkehrsminister werden. Der Kanzler beschwichtigt.
6: Ich habe darüber gestern auch noch einmal mit Patrick Schnieder gesprochen. Die Situation, die dadurch entstanden ist, bedauere ich persönlich sehr. Ich gehe mal davon aus, dass sich die Wogen bis zum September wieder etwas geglättet haben und dass ich selbstverständlich dann auch die Landtagsfraktion aus Rheinland-Pfalz sehe.
4: Verärgert auch Tino Sorge. Der Staatssekretär aus dem Gesundheitsministerium muss gehen. Die Entscheidung des Bundeskanzlers nehme er zur Kenntnis. Dass er sie anstelle eines persönlichen Gesprächs mit mir zuerst in Parteigremien und vor der Presse verkündet hat, bleibt seine eigene Stilfrage, schreibt er in einem Statement. Personalquerelen, die im Wahlkampf wie Störfeuer wirken, vor den Landtagswahlen im September.
7: Ja, Berlin ist wichtig, dass man jetzt die Reformen weiter voranbringt. Und deswegen muss jetzt Schluss sein, und das ist es hoffentlich auch, mit Personaldiskussionen und mit Ablenkung von der realen Politik.
4: Die Neuen sollen allerdings erst Anfang September vereidigt werden, denn im Moment sind die Abgeordneten in der Sommerpause.
3: Fragen wir noch mal nach bei unserer Hauptstadtkorrespondentin Nicole Diekmann. Nicole, der Ärger, der da für CDU-Verhältnisse ja ungewöhnlich deutlich zum Ausdruck kommt, verraucht er genauso schnell wieder oder droht er zum echten Problem zu werden für Parteichef Friedrich Merz?
8: Das ist tatsächlich die Frage, die jetzt im Raum steht. Und man muss sie so beantworten. Ja, das droht tatsächlich zu einem echten Problem für Friedrich Merz zu werden. Denn die Art und Weise, wie sich der Unmut in der CDU gerade Bahn bricht, ist äußerst ungewöhnlich. Offene Kritik am Parteichef, der ja zudem auch noch Bundeskanzler ist, das kannte man von der Machtmaschine CDU sehr lange überhaupt nicht. Und dass diese Kritik dann übrigens auch noch über die sozialen Medien gut sichtbar, mit voller Absicht nach außen gespielt wird, also auf der großen Bühne, das ist nicht nur ein Signal an Follower, sondern auch an den Kanzler selbst. Und dann ist da außerdem der Ton. Es geht ganz offensichtlich um einen Vertrauensverlust. Und einen solchen schnell wieder zu kitten, das ist nicht einfach. Zumal Merz, der lange aus der Politik raus war, ja auch Teile der Truppe, die er hinter sich versammelt hat, schwer verärgert hat. Friedrich Merz muss jetzt auf die kommenden Wochen hoffen, darauf, dass das berühmte Gras über die Sache wächst und dass die CDU zu ihrer traditionellen, so will ich es mal nennen, Diszipliniertheit zurückfindet. Und das nicht nur, weil sie regieren will, sondern auch, weil sehr wichtige Landtagswahlen anstehen, unter anderem in Sachsen-Anhalt, wo die AfD auf die

0: absolute Mehrheit spekuliert.
1: Einordnung von Nicole Diekmann. Vielen Dank. In einem kleinen Teil des Gazastreifens sollen Vertreter der palästinensischen Übergangsverwaltung und der internationalen Stabilisierungstruppe demnächst ihre Arbeit aufnehmen können, hieß es jüngst. Das israelische Sicherheitskabinett habe dies genehmigt. Später heute wird Israels Ministerpräsident Benjamin Netanyahu mit US-Präsident Donald Trump in Washington zusammentreffen. All das Anlass für uns hineinzuschauen in den Gazastreifen, auf die aktuelle Lage dort. Unser Korrespondent Thomas Reichert berichtet.
2: Gestern in Gaza-Stadt. Ein israelischer Luftangriff zerstört ein Lagerhaus. Die Anwohner seien vorher gewarnt worden, heißt es. Verletzt wurde offenbar niemand. Doch viele packen nun ihre Habseligkeiten, verlassen den Ort nahe der sogenannten gelben Linie, die Gaza trennt. Das Gebiet östlich hält Israels Armee besetzt. Wie Sie sehen können, die Nachbarn ziehen weg, weil sie die Markierung der gelben Linie nun in der Salah al-Din-Straße aufgestellt haben. Wir haben keinen Schutz. Wir haben keinen Schutz. Die Salah al-Din ist Gazas wichtigste Nord-Süd-Verbindung. Nach Trumps Friedensplan müsste sich Israels Armee Stück für Stück zurückziehen. Doch das Gegenteil passiert. Israels Armee besetzt immer mehr Land. Wir setzen die Hamas derzeit unter Druck. Wir kontrollieren nun 60% des Gebiets des Gazastreifens. Wir lagen bei 50%, sind nun auf 60 gestiegen. Meine Anweisung lautet, weiter voranzukommen. Gehen wir Schritt für Schritt vor, zunächst einmal 70%. Trotzdem regiert die Hamas weiter in Gaza, lehnt eine Entwaffnung ab. Eine Übergangsregierung hat Israels Regierung monatelang blockiert. Internationale Stabilisierungskräfte dürfen erst jetzt einrücken in ein kleines Gebiet im Süden. Israels Armee versucht derweil, die Hamas-Führung mit Drohnenschlägen zu töten, wie zuletzt den Leiter der inneren Sicherheit, Wael al-Ladawi. Hamas regiert den Gazastreifen weiterhin in Hinsicht auf Verwaltung, Sicherheit, öffentliche Dienstleistungen. Hamas ist weiter präsent. Israel führt den Krieg fort, weil es weiß, dass Hamas immer noch da ist. Die Versorgungslage in Gaza bleibt schlecht und das trifft die Verwundbarsten. Die Al-Omaris fürchten im Al-Hilul-Krankenhaus in Gaza um ihr Baby. Seit einem Monat kommen wir immer wieder ins Krankenhaus und wissen nicht mehr weiter. Der Arzt sagt, es liegt in Gottes Hand. Das Baby kann überleben oder sterben. Die palästinensische medizinische Hilfsgesellschaft geht davon aus, dass es im ersten Halbjahr fast 4000 Fehlgeburten in Gaza gegeben habe. Die Zahlen haben uns nicht überrascht, sie könnten sogar noch höher liegen. Wir sehen eine hohe Zahl an Fehlgeburten. Anfangs behandelten wir 1 bis 2 Fälle pro Tag, mittlerweile sind es 6 bis 7 und es werden immer mehr. Für Gaza hat Donald Trump Großes versprochen, doch bislang ist kaum erkennbar, was sein Friedensrat, seine Ankündigungen verbessert haben.
1: Ja, und in Washington, wo der Tag gerade erst beginnt, da soll eben dieser US-Präsident Donald Trump heute Israels Regierungschef Benjamin Netanyahu treffen. Und das, nachdem die Beziehung der beiden ja zuletzt einigermaßen abgekühlt war, angesichts der unterschiedlichen Vorstellungen mit Blick auf den Irankrieg. Fragen wir nach bei unserem Korrespondenten in Washington, Elmar Thewissen. Elmar, was ist vom heutigen Treffen zu erwarten?
3: Also gestern hat US-Präsident Trump noch gesagt, es gebe eine kleine Differenz zwischen ihm und Benjamin Netanyahu. Ich glaube, das ist untertrieben. Es gibt schon größere Meinungsverschiedenheiten. Die israelische Regierung will eigentlich, dass es eine Eskalation gibt gegen den Iran, um vielleicht doch noch einige der Kriegsziele zu erreichen. Die US-Regierung lehnt das eigentlich ab. Es hat letzten Freitag hier ein Treffen des Sicherheitskabinetts gegeben. Da kam man zu dem Schluss, eine große Eskalation ist eigentlich nicht ratsam. Erstens, weil in den USA die Bestände für Abwehrmunition fast leer sind. Also man hat einfach nicht genug, um diesen Krieg zu führen. Und das Zweite, weil man den Eindruck hat, selbst eine Eskalation würde an der Situation vor Ort und der Schließung der Straße von Hormuz nicht viel verändern. Benjamin Netanyahu hat nun Geheimdienstinformationen mitgebracht. Er will nachweisen, dass das iranische Regime wieder mit dem Bau am Atomprogramm begonnen hat. Mal sehen, was Donald Trump damit macht. Israel ist auch verärgert darüber, dass Donald Trump F-35 Kampfjets an die Türkei verkaufen will. Trump hat gestern sehr unwirsch gesagt, er lasse sich von niemandem vorschreiben, wem er solche Kampfjets und andere Waffen verkauft.

0: oft. Also es gibt Spannungen und vielleicht fokussiert man sich ein bisschen auf das, wo man sich einig ist. Und das ist zum Beispiel eben die Stabilisierungstruppe im Gazastreifen.
1: Wir werden es abwarten. Apropos unwirsch, Donald Trump hat heute auch noch einen weiteren hochrangigen Gast in Washington, den ukrainischen Präsidenten Volodymyr Zelensky. Das lief in der Vergangenheit ja, wir erinnern uns, nicht immer reibungslos. Was ist da heute zu erwarten?
0: Ja, aus dem Weißen Haus ist zu hören, dass man Volodymyr Zelensky in einem anderen Licht sieht als noch vor einem Jahr oder anderthalb Jahren, als es ja diesen Eklat im Weißen Haus gegeben hat. Donald Trump sieht in Zelensky mittlerweile eher so eine Art Siegertyp, weil er eben durch eine sehr gute Militärstrategie, aber eben auch durch die Politik, die er macht, mit auch weitreichenden Raketen, die bis nach Russland hineinreichen, offenbar das Blatt in diesem Krieg ein Stück weit gewendet hat. Also er wirkt auf ihn wie ein möglicher Gewinner und daraus leiten viele hier ab, dass Donald Trump bereit wäre, mehr Druck auf Russland auszuüben. Es hängt ja im Senat hier in Washington ein Gesetz, das drastische Sanktionen vom Präsidenten fordern würde gegenüber Russland. Wenn das durchkäme, der verstorbene Senator Graham, der hat dieses Gesetz ja hier vorangetrieben. Dessen Begräbnis findet heute statt. Deshalb sind Zelensky und Netanyahu hier in der Stadt. Also wenn Zelensky Druck machen kann auf Donald Trump, auch nochmal auf die Senatoren, damit das Gesetz verabschiedet wird, gibt es eine Chance, dass die US-Regierung der Ukraine den Rücken stärkt in der Auseinandersetzung gegen Russland.
1: ZDF-Korrespondent Elmar Thewissen live aus Washington. Vielen Dank. Einmal im Jahr in Dänemark gehört der Strand von Mosgaard südlich der Stadt Aarhus den Wikingern. Dort erwacht mit Schwertkämpfern, Handwerkern, Islandpferden und Zeltlagern deren mythenumrankte Welt zu neuem Leben. Und in das ist unser MIMA-Reporter Klaas Thomsen für uns eingetaucht.
2: Das Klirren mittelalterlicher Waffen, Schamanen am Feuer, scharfe Schwerter, nach Teer duftende Boote oder schnaubende Pferde. Alle Sinne sind dabei beim Wikingertreffen von Mosgaard nahe dem dänischen Aarhus.
3: Zur sommerlichen Reisezeit eine Reise in die Vergangenheit machen, das gefällt mir schon sehr gut. Und hier in Mosgaard, wo eine Menge Menschen zusammenkommen, die das sehr authentisch machen wollen und wo auch eine sehr ursprüngliche Landschaft lockt, sollte es doch gelingen, zu einem richtigen Wikinger zu mutieren.
2: Das Gelände liegt malerisch am Strand von Mosgaard. Ein paar Tage Ende Juli leben hier Wikingerfans auf mittelalterliche Weise. Am Eingang dürfen sich die Besucher in authentische Kluft werfen. Ich habe mir etwas mitgebracht, was man für echt wikingisch halten könnte. Ein Lederwams verstärkt mit Lederplatten. Mal sehen, ob ich damit echte Krieger überzeugen kann. Kann ich mal was fragen? Ja klar. Ist sowas hier richtig authentisch? Nein, das ist wohl eher was für ein Rollenspiel. So etwas aus Leder, das schützt überhaupt nicht gegen unsere scharfen Waffen. Da braucht man einen Schutz aus Metall. Durch sowas hier stechen wir ohne Probleme. Und das kann ich dann auch gleich mit einem scharfen Schwert unter Beweis stellen. Die modernen Krieger versuchen, so genau wie möglich zu arbeiten. Sind diese Schwerter genauso wie in der Wikingerzeit? Die haben sich entwickelt. Das oberste Schwert hier stammt aus der Mitte der Wikingerzeit, das unterste eher aus der Endzeit der Wikinger. Und dann ziehen sie los, um den Besuchern zu demonstrieren, wie es damals zur Sache ging. Kämpfen und dabei nicht sofort tödlich verletzt zu werden, das ist schon eine Kunst.
3: Organisiert ist das Wikingertreffen hier von einem sehr bedeutenden historischen Museum in Dänemark. Dem ist es sehr wichtig, dass das Treffen so realistisch wie möglich abläuft. Dazu gehören auch Demonstrationen, die wir hier gar nicht richtig zeigen können.
2: So wird an einem toten Reh demonstriert, wie scharf und gefährlich die Klingen wirklich waren. Die robusten Dänen sind begeistert. Auch wenn es manchen zum Höhepunkt kalt den Rücken runterläuft. Früher habe ich hier in Mosgaard noch richtige Schlachten bestaunen können. So ein Spektakel gibt es nicht mehr. Heute liegt der Schwerpunkt eher darauf, historisch genau zu sein. Richtige Wikinger, die mit ihren Langschiffen über das Meer fuhren, raubten und eroberten, das sollen schließlich nur etwa 3% der Skandinavier gewesen sein. So wird stattdessen viel aus dem Alltag der Wikinger gezeigt, der auch einiges mit sinnlichen Genüssen zu tun hatte.
3: Ich bin ein guter Sklave, sagt sie.
2: Helene demonstriert etwa, wie die Wikinger gekocht haben. Durchaus gesund, mit vielen Kräutern im Lammeintopf. Es gab alles Mögliche zur Wikingerzeit. Zum Beispiel Brunnenkresse, Petersilie und auch Pfeffer, Thymian oder Rosmarin, den man aus Deutschland eingeführt hat.
4: Rosmarin, den haben wir handelt von Tyskland.
2: Das Essen insgesamt durchaus köstlich, die einfachen Genüsse bleiben eben oft die gleichen. Wichtig damals auch das Zusammenleben mit Tieren. Was bedeuteten Jagdfalken für Wikinger? Diese Jagd war sehr wichtig, um an Fleisch zu kommen. Wichtige Proteine, vor allem im Winter. Und mit Falken konnte man angeben, so wie König Harald Blauzahn, der 60 Falken besaß. Zum Schluss will ich mich noch mal wie ein richtiger Wikingerkämpfer fühlen und darf mal kurz in das schwere Kettenhemd von Emil schlüpfen. Mal kurz stimmt eigentlich nicht. Das Prozedere ist gar nicht so einfach.
3: Also es ist wirklich toll, hier in die Vergangenheit einzutauchen, aber wie es wirklich war, ein Wikinger zu sein, in Todesgefahr zu schweben, mitten im Kampf, das kann sich wohl kaum einer wirklich vorstellen.
2: Mit ein bisschen Fantasie gelingt sie dennoch, die Zeitreise zurück, über 1000 Jahre in die Vergangenheit.
1: Das Niedrigwasser ist für die Binnenschifffahrt gerade in diesen Wochen vielfach ein echtes Problem. Das hat viele Gründe, in manchen Fällen unter anderem auch den, dass einstige Liegeplätze für Schiffe in Häfen modernen Wohnquartieren gewichen sind. Das sind dann oft Top-Wohnlagen, aber für die Schiffe wird es dadurch eben teils sehr eng, im wahrsten Sinne des Wortes. MIMA-Live-Reporter Lothar Becker ist für uns heute auf dem Rhein unterwegs in Köln auf einem sogenannten Peilschiff. Lothar, wie sieht's dort aktuell aus?
5: Ja, man kann hier eigentlich ganz gut sehen, was du gerade beschrieben hast, Daniel. Schöne Wohnungen hier am Rheinufer und direkt darunter kann man schon erahnen, Poller. Das ist nämlich hier gleichzeitig eine der größten Liegestellen, die der Rhein überhaupt hier in der Gegend hat. Vielmehr der Niederrhein. Da hinten sehen wir das Baggerschiff. Das verlagert gerade an eine neue Position. Hier werden direkt neue Liegeplätze gebaut. Das schauen wir uns gleich genauer an. In den Häfen muss auch viel gemacht werden wegen dem Niedrigwasser. Ja, das müssen die Häfen aber selber organisiert bekommen.
6: In den Laderäumen der Binnenschiffe auf dem Rhein liegt derzeit deutlich weniger Fracht. Statt 3000 Tonnen liefert dieses Schiff nur 900 Tonnen Erz für die Stahlherstellung.
7: Wir sehen in den letzten Jahren tatsächlich eine Häufung von Niedrigwasserereignissen. Hat es in der Vergangenheit auch immer mal wieder gegeben, Niedrigwasser, aber so schnell hintereinander. Das ist tatsächlich etwas, wo wir uns darauf einstellen müssen in der Zukunft.
6: Die hohen Bordwände lassen es erahnen, auch dieses Schiff ist kaum beladen, als es in den Neusser Hafen einfährt. Problematisch, das Schraubenwasser wirbelt beim An- und Ablegen das Hafenbecken auf.
7: Unsere Infrastruktur wird stärker strapaziert, weil die niedrigeren Wasserstände dafür sorgen, dass leichter Untiefen entstehen. Das heißt, unsere Hafenbecken werden einmal im Jahr gepeilt und auch gebaggert, dass die Wassertiefe wie auf dem Rhein vorgehalten wird.
6: Nur so können Binnenschiffe Kraftstoffe, Lebensmittel, Dünger und Baustoffe transportieren und die Wirtschaft im ganzen Land am Laufen halten.
5: Und egal, was transportiert wird, das sind ja auch Kraftstoffe, Diesel, alles, was in Tankstellen landet. Ja, diese ganzen Schiffe müssen auch mal eine Pause machen. Dafür braucht es Liegeplätze. Und einen dieser Liegeplätze baut gerade Henny Hellwig vom Wasser- und Schifffahrtsamt. Jetzt, was hier entsteht, ist schon eine größere Nummer, würde ich mal sagen.
8: Das ist für das Wasserstraßenschifffahrtsamt Rhein eine größere Nummer. Also wir bauen hier, die Liegestelle ist ca. 1,3 Kilometer lang. Und die gibt es auch schon seit bestimmt 100 Jahren. Und diese wird halt modernisiert und der heutigen Schifffahrt entsprechend angepasst. Es entsteht quasi eine sogenannte moderne Liegestelle, die der Sicherheit und Leichtigkeit der Schifffahrt dient. Dementsprechend rüsten wir diese Liegestelle mit Dalben aus. Es kommen zusätzliche Landgangsstege, dass der Binnenschiffer auch leicht und relativ sicher von Bord gelangen kann.
5: Und der Strom? So ein Binnenschiff hat ja selber auch Strom, immer Dieselgeneratoren am Laufen eigentlich. Das freut die Anwohner hier in solchen Gegenden wahrscheinlich nicht so sehr.
8: Nee. Da gibt es auch schon diverse Gespräche, die wir mit den Anwohnern geführt haben. Wir statten diese Liegestellen mit Stromtankstellen aus, wo auch jedes einzelne liegende Binnenschiff sich an den Strom festmachen muss. Wir haben in der Rheinschifffahrtspolizeiverordnung, also quasi unsere Fibel, ist das Landstromgebot auch zwingend erforderlich. Und das müssen wir hier durchsetzen und werden wir auch durchsetzen. Das haben wir den Anwohnern auch versprochen und zugesagt.
5: Ja, und dann kann es irgendwie miteinander gehen. Schön am Wasser wohnen und leben. Trotzdem, die Binnenschifffahrt kann funktionieren. Wir sind ja schon ein paar Minuten am Entlangfahren. Und diese Dalben da, was haben Sie mir gesagt? Eine kurze Antwort. Wie hoch werden die Dalben denn insgesamt? Die gehen wie tief?
8: Also die sind 12 Meter tief in der Rheinsohle und sind in etwa 25 bis 26 Meter lang, wenn sie fertig sind. Da kommen jetzt halt noch Dalben-Oberteile oben drauf. Die werden oben drauf geschweißt, damit auch die verschiedensten Wasserstände abgedeckt sind für die Schifffahrt.
5: Ja, Niedrigwasser macht das Ganze ein bisschen einfacher jetzt beim Arbeiten. Ansonsten wird nach der Baustelle hier auch wieder die richtige Tiefe ausgebaggert, hat man mir versprochen. Und dann kann es weitergehen auf dem Rhein hier mit der Binnenschifffahrt, auch bei Niedrigwasser, und damit zurück nach Berlin.
1: Nah am Wasser gebaut heißt also auch mit Dieselgeruch auskommen in manchen Fällen. Vielen Dank, interessant. Lothar Becker, vielen Dank nach Köln. Es sieht aus wie Südfrankreich, riecht auch ein bisschen so, liegt aber viele tausend Kilometer östlich davon. Auf der japanischen Insel Hokkaido hat der Lavendel, der eben ursprünglich unter anderem aus Frankreich stammt, eine zweite Heimat gefunden und ist dort zum Publikumsmagneten geworden. Miriam Steimer hat eines der berühmtesten Lavendelfelder Japans für uns besucht.
9: Hokkaido im Norden Japans ist eigentlich bekannt für seinen Pulverschnee, der im Winter Skifahrer und Snowboarder aus aller Welt anzieht. Im Sommer ist die Touristenattraktion hier Lavendel. In 5 verschiedenen Sorten und Farben, gemischt mit anderen Blumen und Pflanzen. In der 4. Generation betreibt die Familie von Tomita Hitoshi die Farm. Ursprünglich waren wir ganz normale Bauern mit Reisfeldern. Zunächst bauten sie Reis und Mais an. Auf einem Teil der Felder begannen sie dann, Lavendel anzubauen. Das war noch vor dem Zweiten Weltkrieg. Doch bevor sie ein Geschäft aufbauen konnten, kamen ab den 70er Jahren synthetische Duftstoffe. Viel günstiger als die natürlichen. Der Lavendelanbau in Japan wurde eingestellt. Doch seine Familie wollte ihre geliebten Lavendelfelder unbedingt retten. Mein Vater begann etwas herzustellen, was es in Frankreich gab. Duftkissen. Ein Bekannter erzählte ihm nach einer Frankreichreise davon. Damals konnten ja noch nicht viele Leute ins Ausland reisen. Dann kamen die Touristen dazu, um die violetten Felder anzuschauen. Heute sind es 1 Million Menschen pro Jahr. Sie zahlen keinen Eintritt, aber kaufen die vielfältigen Lavendelprodukte. Der Familienbetrieb stellt eigenes Öl her und macht daraus Seifen und Parfüm. Dieses Öl lassen wir ein Jahr lang ruhen, bevor wir es verkaufen, damit sich der Duft etwas setzt. Dass die 70 Hektar Land, 100 Fußballfelder so aussehen, wie sie heute aussehen, ist viel Arbeit das ganze Jahr über. Zur Blüte im Sommer ist die Farbenpracht besonders schön. Die Besucherinnen und Besucher kommen im Winter wie im Sommer, auch aus Deutschland.
10: Es sind einfach schöne Farben, es riecht hier wirklich wundervoll. Die ganzen Stände sind ganz nett nebenbei. Es gibt ja leckeres Eis, die Melonen, haben wir alles schon probiert.
11: Ja, Mudaiski.
9: Ich liebe es. Schon als wir aus dem Auto gestiegen sind, kam uns der intensive Duft entgegen. Ich bin zum ersten Mal seit 9 Jahren wieder hier. Mein Mann ist gestorben und ich will hier alte Erinnerungen auffrischen. Tomita Hitoshi hofft, dass der Betrieb bald in der 5. Generation weitergeführt wird, wenn sein Sohn die Farm übernimmt.
1: Ein Angriff mitten im Machtzentrum von Teheran. Am 28. Februar wurde Irans Staatsoberhaupt Ali Khamenei bei israelisch-amerikanischen Luftschlägen getötet. Die ZDF-Frontal-Dokumentation Im Schatten des Krieges rekonstruiert, wie der israelische Geheimdienst Mossad jahrelang im Iran operierte und wie aus verdeckten Einsätzen ein offener Krieg wurde. Die Doku von Autor Markus Weller, zusammengefasst von Beate Frenkel.
12: Im Juni 2025 greift Israel den Iran mit mehr als 200 Kampfflugzeugen an. Ihr Ziel? Die Zerstörung der iranischen Nuklearanlagen. Was die Welt nicht ahnt, im Iran sind dafür zahlreiche Mossad-Teams in geheimer Mission im Einsatz.
13: The first and the most important.
14: Das

0: erste und wichtigste Ziel war es, ihr Luftabwehrsystem auszuschalten. Das war extrem wichtig.
1: Das Besondere, die Mossad-Teams bestehen aus Männern und Frauen, die im Iran rekrutiert wurden und die das Regime ablehnen. Mit einem der Agenten konnte Frontal sprechen.
2: Unsere Mission war, uns an einem vorher festgelegten Punkt zu sammeln und dort alles bereit zum Angriff zu machen.
1: Der israelische Geheimdienst bereitet seine iranischen Agenten jahrelang auf diesen Militärschlag vor.
3: Man bringt sie aus dem Iran heraus. Manchmal macht man das Training dann getarnt in einem anderen Land. Alles sehr, sehr kompliziert, aber es ist viel einfacher, als Legenden für Trainings im Iran zu erfinden. Sie werden eine neue Art von Agenten. Man nennt sie Agentenkrieger.
1: In der ersten Nacht des 12-Tage-Krieges greifen die Agenten des Mossad hinter den feindlichen Linien im Iran Luftabwehrstellungen rund um Teheran sowie die Atomanlagen an.
2: Wir hatten nur eine einzige Chance zuzuschlagen. Ich sagte, okay, lasst es uns tun. Die Rakete hatte eine Kamera und ich konnte das Ziel erkennen. Es war eine Raketenabschussanlage, bereit zu feuern. Wir haben sie ausgeschaltet.
1: Operativ ist ihre Mission erfolgreich, strategisch allerdings ein Fehlschlag. Seit dem Februarkrieg 2026 ringen die USA und der Iran um die Straße von Hormus. Frieden in der Region ist nicht in Sicht. Der Dreiteiler im Schatten des Krieges zeichnet die Ereignisse minutiös nach.
4: Und das ist nur eine von vielen sehenswerten Dokus aus unserer Investigativredaktion Frontal. Und deren Leiterin ist nun bei uns, Ilka Brecht. Hallo Ilka.
5: Hallo Kollege.
4: Schauen wir gleich mal auf diese Doku, in die wir gerade hineingeschaut haben, zum Mossad. Ihr habt ja sprechen können mit einem Iraner, der für den Mossad gearbeitet hat. Was war dessen Motivation?
5: Der Agent erklärt, den wir persönlich getroffen haben, der erklärt das biografisch. Also als Junge hat er miterlebt, wie seine Schwester festgenommen, geschlagen und gequält wurde, bloß weil sie keinen Hijab trug. Und später sagt er auch ganz klar, er ist Iraner. Iran, das ist seine Heimat, das ist sein Volk. Aber er hat eben die Seiten gewechselt, weil er glaubt, mit dem Mossad erfolgreicher gegen das Regime kämpfen zu können.
4: Eine von sehr vielen kleinen Geschichten in dieser großen dreiteiligen Doku. Jetzt gibt es ja viele Dokus über Kriege, über Konflikte, meist Jahre, Jahrzehnte, nachdem diese Konflikte beendet sind. Hier ist das ganz anders. Da ist das quasi in Echtzeit, hat die Recherche stattgefunden. Kann ich mir vorstellen, journalistisch besonders anspruchsvoll, auch da die Zugänge zu bekommen.
5: Ja, das stimmt. Also das ist sicherlich das Besondere an dieser Dokuserie. Das braucht eben Zeit, solche Leute zu finden, die dann offen mit uns sprechen. Und es braucht auch Vertrauen. Man muss ja ganz klar sagen, das sind Personen, deren Leben in Gefahr ist, auch aktuell. Und dementsprechend gilt das für den Agenten, den wir gesprochen haben oder der mit uns gesprochen hat, aber genauso auch für die Augenzeugen, die auch in dem Film zu Wort kommen, die dabei waren und die uns geschildert haben, was sie erfahren haben bei den blutig niedergeschlagenen Protesten im Januar. Also einer zeigt uns zum Beispiel seinen Rücken voller Wunden von den Schrotkugeln. Ein anderer erzählt uns, wie die Milizen ihn bis ins Krankenhaus verfolgt haben, von einer Krankenschwester versteckt wurde. Die hat ihn gerettet, aber er weiß nicht, was aus ihr geworden ist. Und das beschämt ihn.
4: Sehr sehenswert, das Ganze dreiteilig bei uns im ZDF-Stream. Da gibt es jetzt auch eine weitere, ganz frische Doku. Da geht es um Gold. Worum geht es genau?
5: Naja, im Kern geht es um ein glänzendes Geschäft oder ein vermeintlich glänzendes Geschäft, das natürlich verdammt viele dunkle Schattenseiten hat. Und Gold gilt ja so ein bisschen so als im globalen Finanzsystem so als Sicherheitsanker. Aber stimmt das? Und was steckt hinter dem Geschäft? Was steckt hinter dem Hype um Gold? Das beantwortet die Dokumentation oder die Dokuserie aus ganz unterschiedlichen Perspektiven.
4: Und da wollen wir jetzt zumindest mal ganz kurz reinschauen.
6: Gold ist durchaus ein Fieberthermometer für die Märkte. Und wenn man auf den Goldpreis schaut, dann würde man sagen, wir haben Fieber im Finanzsystem.
7: Schulden, Kriege, Unsicherheit.
8: We're tariffs. Tariffs on countries throughout the world.

0: Alles treibt den Preis eines Metalls. Begehrt und gejagt von Goldsuchern aus aller Welt.
1: Man muss halt eine gute Nase haben. Boah, ein bisschen Glück ist natürlich dabei, aber ich mag auch das Risiko.
0: Gold hat schon immer fasziniert. Über Kulturen und Jahrtausende hinweg. Es steht für Beständigkeit, für Wert, für Vertrauen.
2: Nicht der Wert des Goldes steigt, sondern der Wert des Geldes fällt.
3: Ich glaube, dass die Staatsverschuldung ein massiver Risikofaktor ist, dass der Trigger sein könnte für eine weitere Finanzkrise.
4: Und das war, hast du mir verraten, für die Reporterin, für Anna Feist, auch eine ganz besondere Recherche.
5: Sicher. Also allein schon diesen sonnengebräunten Goldsucher zu begleiten, den wir da gerade eben im Film gesehen haben, war was Besonderes. Vom Treffen mit, ich sag mal, Champagner trinkenden Investoren bis hin zu einer Reise in den Kongo, wo dann aber eben echt arme Schlucker bereits in seiner Goldgrube nach ein bisschen Glück schürfen. Und die wird er dann wohl vertreiben. Solche Erlebnisse macht auch eine erfahrene Reporterin nicht jeden Tag.
4: Ja, es sind sehr viele Erlebnisse, die die Reporter von Frontal jede Woche machen. Was ist denn, wenn man einen Schritt zurücktreten, so generell der Anspruch dieser Investigativredaktion, die Frontal ja ist im ZDF?
5: Ja, das ist schon der Blick hinter die Kulissen. Also wir sehen uns ein bisschen als Ermittler im Dienst der Zuschauer. Also wir prüfen, wir gehen Hinweisen nach, wir die Missstände offenbaren, wir gehen auf Spurensuche, wir gehen an Orte, wo unsere Zuschauerinnen und Zuschauer nicht so leicht hinkommen. Und das klingt vielleicht ein bisschen pathetisch, aber ich meine das ganz schlicht als unsere Aufgabe im öffentlich-rechtlichen Sinne. Wir decken auf, was ansonsten verborgen bliebe, auch weil Macht Kontrolle braucht.
4: Und das zeigen wir unter anderem im ZDF-Stream. Die beiden Dokus als Dreiteiler dort ab sofort zu sehen, neben vielen anderen Frontal-Dokus. Und dann eben auch noch heute um 21 Uhr im ZDF im linearen Fernsehen.
5: Gold macht Gier. Genau.
4: Vielen Dank, Ilka, für den Besuch. Sie sind bis zu 200 Jahre alt, mit Elfenbein, Schildpatt oder Blattgold verziert. Und trotzdem sind sie für unseren heutigen Mima-Menschen weit mehr als nur Museumsstücke. Stefan Schwintek sammelt und restauriert historische Gitarren. Rund 300 Unikate hat er inzwischen zusammengetragen. Und wie aus einem Instrument in einem Schaufenster in Ost-Berlin eine lebenslange Leidenschaft wurde, hat er meiner Kollegin Shirin Al-Kanak erzählt.
6: Eine Lyra-Gitarre aus Frankreich.
7: Ein recht selten gebautes Instrument.
6: Mit Ebenholz und Elfenbein. Eine Münchner Erfindung mit 51 Saiten.
7: Müsste dringend gestimmt werden.
6: Edle Materialien vom königlichen Gitarrenbauer für eine italienische Prinzessin.
7: Das Griffbrett vergoldet, mit Blattgold vermutlich, und in das Schildpatt aufgesetzt.
6: Zu jeder seiner Raritäten kennt Stefan Schwintek die Geschichten, die das Holz erzählt. Baumeisterort, Musikepoche. An die 300 Unikate hat er in Berlins wohl größter Privatsammlung historischer Instrumente.
7: Das hier ist die Geburtsstunde unserer heutigen sechsseitigen Gitarre. Es fing irgendwann an um 1800 oder etwas früher. Diese Gitarre ist von 1790 aus Italien. Eine fantastische, original erhaltene Gitarre, perfekt spielbar.
6: Sein erstes Stück, eine moderne Konzertgitarre, entdeckt in einem Ostberliner Schaufenster vor 39 Jahren. Damit begann die Sammelleidenschaft.
7: Ich habe mir dann Geld geborgt, zu DDR-Zeiten viel Geld geborgt vom guten Freund und habe die abends kurz vor 8 Uhr abgeholt. War der glücklichste Mensch der Welt.
6: Nur spielen konnte er kaum. So studierte der Autoschlosser noch Musik, wandte seine handwerklichen Fähigkeiten bei den alten Gitarren an.
7: Ich kaufe defekte Instrumente, kaputte Instrumente, restauriere diese in wirklich liebevoller Kleinarbeit wieder so mit originalem Material, mit originalem Leim, also genau wie das alles vor 100, 200 Jahren gemacht wurde.
6: Auch die ramponierte Harfengitarre will der 61-Jährige wieder zum Klingen bringen. Gekauft für 500 € in Österreich. Dabei hatte er vom Restaurant

0: restaurieren, anfangs keine Ahnung.
1: Ich habe viele Fehler gemacht in den ersten Zeiten der Restaurierung, habe ich auch viele Instrumente kaputt restauriert. Ich war bei Gitarrenbauern, ich habe Bücher gelesen. Aber was wirklich geholfen hat, war einfach mal wirklich sich selbst trauen, ein Instrument zu öffnen, reinzugucken, wie haben die früher gebaut.
0: Ehefrau Sabine unterstützt die Leidenschaft und drängt ihn zum nächsten Projekt.
2: Da kommt eine. Mein Mann trägt in seinem Kopf mittlerweile ein Wissen mit sich rum, also sowohl unsere Söhne als auch ich, wir schubsen ihn immer so ein bisschen. Bloß, du müsstest es endlich mal aufschreiben.
0: Bis es soweit ist, gibt er das Wissen weiter, unterrichtet jetzt als Gitarrenlehrer.
3: So, meine Lieben, heute Premiere, heute mal auf Originalinstrumenten.
0: Nur den besten seiner 60 Schüler vertraut er seine Schätze an.
4: Man merkt auf jeden Fall einen Unterschied zu anderen Gitarren und das ist einfach eine coole Erfahrung, die man machen kann.
5: Jetzt ist die 200 Jahre alt und schauen Sie sich mal an, wie die aussieht. Die ist ja noch, die ist ja immer noch wie im Originalzustand und das ist schon beeindruckend.
0: Für die alten Gitarren komponiert er sogar neue Stücke.
1: Heute sehe ich mich eher als der, ich nenne es mal Bewahrer, Beschützer dieser alten Instrumente, um der Nachwelt das zu erhalten, was eben unsere Ur-Urgroßväter mal gebaut haben. Einfach.
0: Mit Sammeln aufhören meint Stefan Schwentig niemals. Notfalls muss ein Instrument weichen für ein noch schöneres.
6: Hallo zum Sport. Die Fußball-WM ist Geschichte, die Profis waren im Urlaub und in gut 4 Wochen beginnt auch schon wieder die Bundesliga. Es gilt also wieder ins Training einzusteigen und sich beim FC Bayern München fit zu machen für den Kampf um die Titel der anstehenden Saison.
7: Die Bayern auf dem Balkon am Marienplatz mit Silberware und Harry Kane. Ein Bild, was die Anhänger sich wieder erhoffen, alle anderen aber fürchten. Seit gestern der Rekordmeister wieder vollzählig bei der schweißtreibenden Grundlagenarbeit. Heute ging's für alle gemeinsam ins Trainingslager. Noch ohne die WM-Teilnehmer hatten sie am Freitag beim Drittligisten Wiesbaden 1:2 verloren. Der Siegtreffer für Wiesbaden nach Fehlgriff von Ersatzkeeper Sven Ulreich. Aber kein Problem, gerade auf der Torwartposition sind sie gut aufgestellt. Routinier Neuer hat die Hände dran, Herausforderer Urbik sitzt im Nacken. Vehement dementiert wird der Abgang des Franzosen Olise. Real Madrid soll ein Auge auf ihn geworfen haben, Bayern dementiert das Interesse. Olise braucht's als Vorlagengeber für Harry Kane. Aber die Bayern rüsten sich für die Zeit danach. Baran Djaye wollte Trainer Kompanie unbedingt. Der Senegalese ist eingeplant fürs Mittelfeld. Noch aber sollen die Erfahrenen den Laden am Laufen halten, dirigieren mit Übersicht und wieder einmal für Feierbilder im Bayern-Kosmos sorgen.
6: Ja, das hätte der DFB auch gern wieder. Deshalb hat Fußball-Deutschland jetzt Jürgen Klopp als Bundestrainer. Fußball-Frankreich bekommt Zinedine Zidane. Der 54-Jährige ist heute als neuer Nationaltrainer und Nachfolger von Didier Deschamps vorgestellt worden. Die Erwartungen sind, na klar, gigantisch. Wie könnte es auch anders sein bei einem der besten Fußballer der Geschichte?
8: Auf diesen Moment hat Zinedine Zidane 5 Jahre lang gewartet. Um 11 Uhr heute Vormittag wird er in Paris als neuer französischer Nationaltrainer vorgestellt. Ich hatte in den letzten 4-5 Jahren Anfragen von verschiedenen Vereinen. Aber ich habe alle abgelehnt, denn die Nationalmannschaft zu trainieren ist das Einzige, das ich machen wollte. Zidanes Karriere ist mit Erfolgen gespickt. 1998 köpft er Frankreich zum WM-Titel im eigenen Land. 2 Jahre später folgt der EM-Titel. Einziger Makel, der legendäre Kopfstoß im verlorenen WM-Finale 2006. Als Trainer gewinnt Zidane mit Real Madrid 3-mal in Folge die Champions League. Jetzt folgt die Equipe Tricolore. Die Erwartungen sind groß. Ich werde alles dafür geben, damit diese Mannschaft weiterhin gewinnt. Dafür brenne ich. Zinedine Zidane. Frankreich hat ab sofort einen Nationalhelden an der Seitenlinie.
6: Jetzt im Juli hat sich die katastrophale Ahrtalflut zum 5. Mal gejährt. Die Auswirkungen in der Region sind noch immer zu spüren und das auch für den Sport.

0: Denn die allermeisten Plätze, ob Fußball oder Tennis, wurden zerstört. Lange war unklar, wie und ob es überhaupt sportlich weitergeht.
1: Trainingseinheit bei der SG Ahrtal. In wenigen Wochen geht es wieder los in der Kreisliga. Ihre Gegner empfangen die Spieler dann auf einem neuen Kunstrasenplatz.
2: Es ist einfach eigentlich, also brutal, ist einfach geil so. Man merkt halt, da geht halt einfach viel besser wie auf dem Hartplatz.
1: Nach der Flutkatastrophe vor 5 Jahren war an Meisterschaftsspiele hier nicht zu denken. Auf dem Platz nahe der A. Alles war zerstört.
3: Wir hatten den Platz so schön vor der Katastrophe und es war nichts mehr zu erkennen, was nach Fußball aussah.
1: Für die neue Sportanlage gab es 3,6 Millionen Euro aus dem Wiederaufbaufonds. Im Tal bekommen aber jetzt viele Orte keinen eigenen Sportplatz mehr.
4: Nach der Flut haben wir uns entschlossen zu sagen, wir machen einen großen Sportplatz, machen dadurch Synergien und können der A mit den anderen beiden weggefallenen Sportplätzen wieder ihren eigentlichen Lauf lassen.
1: Einige Kilometer flussabwärts, Ferienstimmung im Ahrweiler Freibad. Nach der Flut sah es hier so aus. Heute hat es als eines von 2 Freibädern in der Region geöffnet, für 130.000 Menschen. Hallenbäder gibt es weiterhin nicht.
5: Umliegende Bäder und Hallenbäder und auch Freibäder sind tatsächlich auch in Sanierung, sodass das Angebot leider noch knapper wird.
1: Was geschafft wurde, 13 neue Tennisplätze zum Beispiel, damals komplett zerstört. Heute mit Bewässerungssystem und Flutlicht topmodern. Oder das Stadion von Bad Neuenahr-Ahrweiler vor 5 Jahren. Heute eines, das direkt am Fluss auch dem Hochwasserschutz Rechnung tragen muss.
6: Wir können die Technik, haben wir extra hochgebaut, dass die nicht beschädigt wird. Wir können direkt vor Ort entsickern, das muss nicht mehr zurück in die Ahr geführt werden. Das alles trägt dazu bei, dass es deutlich einfacher wird an den Stellen.
1: Der Breitensport im Ahrtal, er hat sich nach der Flut neu erfinden müssen.
7: Und damit herzlich willkommen zum Wetter im Mittagsmagazin. Und es gibt einen Blumengruß von Ulrike Busse aus Minden. Sie schickt uns die Zinnien, die nach dem Regen der vergangenen Tage nochmal besonders intensiv und farbenfroh strahlen. Herzlichen Dank dafür. Wenn Sie ähnliche Eindrücke mit uns teilen möchten, mima-wetter@zdf.de ist meine Mailadresse. Ich freue mich auf Ihre Post. Und ähnlich bunt ist auch unsere Europakarte. Wenn wir da auf die Temperaturen blicken, 15 Grad an der Küste Skandinaviens. 15 Grad auf Island, bei uns 25 bis 30 Grad. Die Rotfärbung nimmt dann in die Mittelmeerregion hinein zu und vor allem auch auf der Iberischen Halbinsel. Bis 40 Grad gibt es in der Spitze. In den nächsten Tagen wird uns von eben dort die Hitze noch mal intensiv erreichen. Temperaturen bis knapp 40 Grad, die gibt es hierzulande. Aber zum Wochenende flacht das schon wieder ab. Bis dahin begleitet uns aber mindestens mal Hochdruckgebiet Olaf. Auf dessen Westseite kommt die warme Luft zu uns. Nennenswerter Regen erstmal nicht in Sicht. Zeigt uns auch sehr schön, dieser kombinierte Radar- und Satellitenfilm. Da sind ein paar Wolkenfelder unterwegs, Niederschlagsechos, aber nicht dabei. Vielleicht mal ein Tropfen, aber mehr ist es nicht. Ganz im Norden Temperaturen zum Nachmittag zwischen 22 Grad Richtung Insel Rügen, 32 Grad Celsius am Oberrhein. Damit geht's in die Nacht. Die ist vor allem in der Südhälfte sehr klar für alle trocken. Über dem Norden liegen ein paar Wolken. Das Ganze bei Temperaturen heute Nacht zwischen 11 Grad Celsius in der Lausitz und Richtung östliche Mittelgebirge 19 Grad am Niederrhein. Und damit sind wir beim Blick auf das Wettergeschehen für den Tag morgen. Viel Sonnenschein für alle, ein paar Wolkenfelder für den Norden bzw. Nordosten, Quellwolken im Süden und inneralpin. Im Tagesverlauf vielleicht mal ein Gewitter. Ansonsten sehr sonnig, sehr sommerlich, heiß, starke Wärmebelastung, sagt der Deutsche Wetterdienst für die große Kurve. Einmal von der Nordsee bis zum Schwarzwald bis nach Niederbayern. Temperaturen dort in der Spitze bis 37 Grad Celsius, unter der 30 Grad Marke nur entlang der Ostsee mit 29 Grad. Und abschließend der Blick auf die Aussichten für die darauffolgenden Tage. Wir sehen Schauer und Gewitter im Nordwesten am Donnerstag. Das Ganze bei Höchsttemperaturen zwischen 30 und 39 Grad. Das zieht dann durch zum Samstag wieder kühler, 22 bis 33 Grad.
8: Sehr heiß, also in den nächsten Tagen, zum Teil auch schon mittags. Deswegen gibt es eigentlich den perfekten Tipp. Ab 12 Uhr.
9: Freibad? Eis essen?
7: Ventilator hatten wir gestern schon.
8: Mima gucken.
7: Mima, ach so.
9: Bis morgen.
7: Wir sind hier. Bis morgen. Ciao.
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1: Guten Tag, willkommen zur Tagesschau. Es ist ein erklärtes Ziel von Bund und Ländern, mehr Menschen abzuschieben, auch nach Afghanistan. Deshalb ist heute Nacht ein weiterer Abschiebeflug vom Flughafen Leipzig-Halle in Richtung Kabul gestartet. Nach Angaben von Bundesinnenminister Dobrindt waren 31 Menschen an Bord. Bis auf eine Person soll es sich bei allen um Straftäter gehandelt haben. Gegen die Abschiebungen protestierten 250 Menschen. Sie kritisieren die Zusammenarbeit mit dem islamistischen Taliban-Regime in Afghanistan. Wir fragen Frank Jahn in Berlin. Abschiebungen nach Afghanistan, dazu gibt es Absprachen mit den Taliban. Inwiefern?
2: Ja, die Abschiebungen sollen ausgeweitet werden, was den Personenkreis betrifft. Die Bundespolizei hat die Beschränkung auf Gefährder und Straftäter aufgehoben. Das hatte sich auch schon angekündigt in einem Erlass des hessischen Innenministeriums, aus dem man das entnehmen konnte. Künftig müssen also auch afghanische Männer mit einer Abschiebung rechnen, die nicht straffällig geworden sind in Deutschland, die aber alleinstehend sind, volljährig sind und ausreisepflichtig sind. Ja, die müssen dann mit einer Abschiebung rechnen. Das hat sich angekündigt. Das ist aber jetzt keine Überraschung, auch deshalb, weil es bereits im Koalitionsvertrag dieser Regierung gestanden hat. Und Bundesinnenminister Dobrindt hatte gerade jüngst betont, dass es möglich sei, künftig 3 Charterflüge für Abschiebungen pro Monat zu machen.
1: Gegen diese Abschiebungen auch von Nichtstraftätern regt sich Widerstand. Was hören Sie dazu?
2: Ja, Protest kommt von Menschenrechtsorganisationen, von Flüchtlingsorganisationen und von der Opposition. Pro Asyl etwa sagt, dass ein Abschiebestopp, ein genereller Abschiebestopp nötig sei. Sie verweisen auf die schlechte Menschenrechtslage unter den Taliban. Linke und Grüne sprechen von einem Armutszeugnis der Bundesregierung. Es sei unverantwortlich, dass jetzt auch Männer abgeschoben werden sollen, die sich hier in Deutschland gar nichts haben zu Schulden kommen lassen. Von der Union hingegen heißt es, es werden einfach nun Recht und Ordnung durchgesetzt. Wer kein Aufenthaltsrecht hat und ausreisepflichtig sei, der müsse das Land verlassen. Und auch Bundesinnenminister Dobrindt hat gerade eben noch einmal betont, dass ja die Ausreisepflicht erst am Ende eines langen rechtsstaatlichen Verfahrens stehe.
1: Frank Jahn, danke schön. Im Zusammenhang mit dem Anschlag beim Christopher Street Day haben Ermittler ein Bekennervideo gefunden, das sich auf dem Mobiltelefon des mutmaßlichen Attentäters Abdul B. befindet. Wie die Bundesanwaltschaft dem RBB bestätigt, leistet darin eine vollständig vermummte Person den Treueschwur auf die Terrororganisation IS. Die Ermittler gehen mit hoher Wahrscheinlichkeit davon aus, dass es sich um den mutmaßlichen Attentäter handelt. Derweil nimmt die Diskussion über Gesetzesverschärfungen Fahrt auf. Bundesinnenminister Dobrindt forderte, härter gegen Gefährder vorzugehen. Sie sollten künftig nicht mehr nach dem Jugendstrafrecht behandelt werden, sagte der CSU-Politiker in den ARD-Tagesthemen.
3: Deswegen braucht es aus meiner Sicht ja auch Verschärfungen, die zum einen bei der Frage der Anwendung von Strafrecht zu sehen sind, bei der anderen Seite bei der Frage, ob man nicht mit der Einschränkung von Bewegungsfreiheit stärker arbeiten muss, wie zum Beispiel mit Fußfesseln. Und dann muss es um Präventivmaßnahmen gehen. Präventivhaft für Gefährder ist etwas, was aus meiner Sicht zwingend notwendig ist. Und wir dafür sorgen müssen, dass das auch deutschlandweit umgesetzt werden kann. Da gibt es in den Polizeigesetzen der Länder sehr unterschiedliche Regelungen.
1: Philipp Jahn in Berlin. Klare Forderungen des Bundesinnenministers. Lassen sich diese denn so einfach umsetzen?
4: Ja, es ist kompliziert. Die Forderung ist auf jeden Fall schneller ausgeführt.

0: gesprochen als umgesetzt. Der Minister hat es angesprochen. Die Möglichkeit Präventivhaft gibt es schon, ist aber in den Polizeigesetzen der Bundesländer unterschiedlich geregelt. Voraussetzung ist immer, dass es keine andere Möglichkeit gibt, eine Straftat zu verhindern. Und vorübergehend muss die Präventivhaft auch sein, je nach Bundesland, das ist unterschiedlich geregelt, ist die Maximaldauer zwischen wenigen Tagen und 2 Monaten. Und wenn jetzt der Bundesinnenminister fordert oder auch andere, dass Gefährder grundsätzlich, sämtliche Gefährder grundsätzlich für längere Zeit in Präventivhaft genommen werden sollten, dann dürfte das relativ schnell an verfassungsrechtliche Grenzen stoßen, denn Gefährder, das sagt ja der Name schon, haben noch keine Straftat begangen. Also die Forderung des Bundesinnenministers kann im Moment eigentlich nicht viel mehr sein als ein Appell an die Bundesländer, alle Möglichkeiten auszuschöpfen, ihre Polizeigesetze vielleicht auch zu vereinheitlichen. Das gilt auch für die elektronische Fußfessel, denn auch da sind die Länder zuständig.
1: Philipp Jahn, danke schön für die Einordnung. Die durchwachsenen Nachrichten aus der deutschen Autobranche reißen nicht ab. Nun meldet Mercedes im zweiten Quartal einen Gewinnrückgang von 26% in der Pkw-Sparte. Wie das Unternehmen mitteilte, sind die Verkaufszahlen für Autos in Europa und in den USA zwar gestiegen, diese hätten aber den Einbruch von 30% in China nicht ausgleichen können. Und wir fragen in Stuttgart nach, Martin Rottach, die Autoverkäufe, sie schwächeln, aber der Gewinn des Gesamtkonzerns ist dennoch gestiegen. Wie passt das zusammen?
2: Ja, Mercedes führt die Gewinnsteigerung vor allem darauf zurück, dass mehr Effizienz und mehr Produktivität stattgefunden hat. So konnte der Konzern die Verwaltungskosten um 14% drücken. Außerdem sei das Geschäft bei Mercedes Finances, also bei der Finanzierung, aber auch bei Mercedes-Benz gesteigert werden. Da konnten Gewinne erzielen. Das kann allerdings nicht darüber hinwegtäuschen, dass die Kernsparte des Konzerns, die bei den Autos, dass dieses Geschäft schwächelt. Wir haben es gehört, China 30% Einbruch. Das ist auch der Grund, warum 3,3% im ersten Halbjahr des Konzernumsatzes gesunken ist und warum auch die Prognose für das Gesamtjahr gesenkt werden musste. Da rechnet man jetzt mit einem Minus.
1: Was will denn Mercedes machen, um die Autosparte zu stärken, insgesamt bessere Zahlen zu schreiben?
2: Es gibt Abfindungsprogramme hier bei Mercedes. Tarifliche Lohnsteigerungen wurden verschoben aufs kommende Jahr. Der Vorstand hat vorgeschlagen, dass die Beschäftigten 40 statt wie bisher 35 Stunden arbeiten für das gleiche Geld. Da gab es schon Proteste an deutschen Standorten dagegen. Außerdem möchte man mit einer Produktoffensive bis 2027 40 neue Modelle auf den Markt bringen. Damit reüssieren die Kehrtwende auch im umkämpften chinesischen Markt schaffen. Laut der aktuellen Zahlen ist das bisher nicht gelungen. Experten sagen auch, dass die deutschen Premium-Marken wie eben Mercedes im Vergleich zu Tesla und BYD technisch weit hinterherhinken. Ob also Mercedes mit dieser Modelloffensive die Kehrtwende wirklich schafft, das, sagt man mal gelinde gesagt, bleibt spannend. Und da werden wahrscheinlich noch weitere Umbaumaßnahmen auch folgen.
1: Dankeschön, Martin Rottach. Ins Ausland jetzt. Der Gazastreifen kommt nicht zur Ruhe. Allein seit dem Beginn der formalen Waffenruhe im Oktober sind den lokalen Gesundheitsbehörden zufolge bei israelischen Angriffen mehr als 1000 Menschen getötet worden. Gleichzeitig weigert sich die Terrororganisation Hamas nach wie vor, ihre Waffen abzugeben. Für die Menschen vor Ort ist es unter diesen Bedingungen schwer, ihren Alltag zu planen. Vor allem, weil nur wenige Lieferungen aus dem Ausland den Küstenabschnitt zuverlässig erreichen.
3: Am Morgen weiß Atif Odin nicht, wie lange er arbeiten kann. In seiner Entsalzungsanlage in Gaza-Stadt füllt er am Tag normalerweise etwa 200 Kanister mit Trinkwasser. Aber das kann er nicht mehr. Eine Wasserstation ist gerade außer Betrieb, weil sie gewartet werden müsste. Sie braucht Filter, Membranen und mehr Strom. Hilfsorganisationen wie das Internationale Rote Kreuz berichten zwar, dass einige Hilfsgüter in den Gazastreifen kommen, aber Ersatzteile, Motoröl oder Material zum Wiederaufbau fehlten. Israel erschwere die Einfuhr. Wir sprechen mit israelischen Behörden, versuchen, die Güter in den Gazastreifen zu bringen, die das Leid der Menschen lindern, aber wir können nicht. Das ist unsere Erfahrung. Die Entscheidung darüber, was in den Gazastreifen kommt, wird hauptsächlich in diesem Koordinierungszentrum getroffen. Völkerrechtlich ist Israel dazu verpflichtet, ausreichend Hilfen zuzulassen, auch wenn die Hamas ihre Waffen noch nicht abgegeben hat und weiter einen Teil des Gazastreifens kontrolliert. Das heißt, man ermögliche humanitäre Hilfe fortlaufend. Aber Israel behandelt Dual-Use-Güter mit erhöhter Vorsicht, da die reale Gefahr besteht, dass sie von der Terrororganisation Hamas für militärische Zwecke missbraucht werden können.

0: Guten Tag, ich begrüße Sie herzlich bei Tagesschau 24. Auch drei Tage nach dem Anschlag beim Christopher Street Day in Berlin bestimmen Trauer und Entsetzen die öffentliche Diskussion und zunehmend werden auch Konsequenzen gefordert, um solche Taten in Zukunft besser verhindern zu können. Bundeskanzler Merz sagte, es könne nicht sein, dass er auf seinem Handy rund um die Uhr orten könne, wo sich gerade sein iPad befinde, aber bei den Sicherheitsbehörden gefährliche Menschen vom Radar verschwinden. Viele fordern schärfere Gesetze, es müsse jetzt gehandelt werden.
1: Keine 48 Stunden nach dem Anschlag gibt es auch beim Bundeskanzler noch mehr Fragen als Antworten. Zudem drückt er ein Gefühl aus, das über Parteigrenzen hinweg zu hören ist. Unverständnis.
2: Ich verstehe bis heute nicht, wie es dazu kommen konnte, dass dieser Mann, der unter ständiger Beobachtung steht, sich unbeobachtet am vorgestrigen Tag dem Christopher Street Day überhaupt nähern konnte.
1: Für eine Antwort auf die Fragen nach politischen Konsequenzen sei es noch zu früh, sagt Merz zunächst. Dann aber formuliert er zumindest einen politischen Handlungsauftrag.
2: Nach meinem Verständnis müssen wir alles tun, um die Bewegungsfreiheit solcher potenzieller Straftäter so weit wie möglich einzugrenzen, wenn wir sie nicht in Haft nehmen können.
1: Eine Option dafür könnte die elektronische Fußfessel sein. Allerdings sind beim BKA aktuell 410 islamistische Gefährder bekannt. Für ihre Überwachung mit Fußfesseln bräuchte es wohl auch mehr Personal. Und dass allein damit der Anschlag auf den CSD hätte verhindert werden können, bezweifelt die Linke.
3: Um effektive Maßnahmen zu identifizieren, muss man den Sachverhalt zunächst erstmal restlos aufklären. Und das ist bisher noch nicht passiert. Es ist bisher noch nicht klar, warum die Observation herabgestuft wurde, warum er weniger observiert wurde.
1: Zwar hatten die Behörden den mutmaßlichen Täter Abdul B. im Visier, doch die Überwachungen wurden heruntergefahren, weil er sich unauffällig verhielt. Recherchen von NDR, WDR und SZ zeigen zudem, dass das LKA Berlin sein Wohnhaus per Kamera überwachte. Die Aufnahmen wurden aber zuletzt nur noch alle 24 Stunden ausgewertet. Und das, obwohl das BKA B. als Hochrisikoperson einstufte. Zudem sahen Fachleute des gemeinsamen Terrorabwehrzentrums ein hohes Risiko dafür, dass Abdul B. erneut ausreisen oder einen Anschlag begehen könnte. Die SPD bringt neben der Fußfessel auch mehr Befugnisse für die Nachrichtendienste ins Spiel.
4: Wir müssen uns angucken, hätten die Nachrichtendienste, wenn sie das Handy hätten komplett auswerten dürfen, im Vorwege etwas wissen können, dafür spricht viel.
1: Bayerns Ministerpräsident wird grundsätzlicher und spricht vom Entzug der deutschen Staatsbürgerschaft.
5: Jemand, der Gefährder ist, kann nicht auf Dauer zwei Staatsbürgerschaften haben. Die Einstufung zum Gefährder müsste der Anlass sein, darüber zu überlegen, ob nicht schon die deutsche Staatsbürgerschaft entzogen wird und damit automatisch ein Gefährder mit zwei Staatsbürgerschaften dann am Ende sofort ausgewiesen werden kann.
1: Ein Vorschlag, der den Anschlag auf den CSD in Berlin wohl nicht verhindert hätte. Denn der mutmaßliche Täter besaß nur die deutsche Staatsbürgerschaft. Und so formuliert die Politik bereits viele Forderungen, während die Aufklärung der Tat noch am Anfang ist.
0: Und am Mittag hat sich Bundesinnenminister Dobrindt erneut zum Anschlag beim CSD und den möglichen Konsequenzen geäußert. Hier ein Auszug aus seinem Statement.
6: Sehr geehrte Damen und Herren, uns alle sind die Bilder noch sehr im Kopf und vor dem geistigen Auge, die wir seit Sonntag sehen mussten. Und zu Recht stellen sich Fragen, wie konnte eine Person, die als Gefährder in Deutschland bekannt ist, die auch beobachtet wird, wie konnte diese Person in Freiheit befindlich so einen islamistisch-extremistischen Terroranschlag durchführen. Ich halte es für nicht gangbar, dass wir Regeln anwenden, offensichtlich, die bei einem Gerichtsentscheid dazu führen, dass Menschen, die als Gefährder identifiziert sind, die zur Verurteilung anstehen, freigelassen werden, Bewährung bekommen. Darauf muss reagiert werden. Und es ist Aufgabe der Politik, deutlich zu machen, dass es nicht in unserem Interesse ist, dass Gerichte zu solchen Maßnahmen greifen. Deswegen werbe ich dafür, dass wir politisch die Entscheidungen dafür treffen, dass es hierzu ein

0: Einschränkungen kommt und identifizierte Gefährder nicht auf Bewährung wieder in Freiheit kommen. Ich halte es auch für zweifelhaft, dass das Jugendstrafrecht hier zur Anwendung kommt. Wir müssen den Schutz deutlich erhöhen. Das heißt, dass die Fußfessel zum Einsatz kommen sollte. Die Fußfessel als Einschränkung der Bewegungsfreiheit von Gefährder muss ein obligatorisches Mittel sein. Und es braucht die Möglichkeit in Deutschland und überall in Deutschland, die Präventivhaft anzuwenden. Wir haben sehr unterschiedliche Regeln in den Bundesländern. Präventivhaft sind Regelungen, die in den Polizeigesetzen verankert sind, in den Polizeigesetzen der Länder, aber dies eben sehr, sehr unterschiedlich anwendbar, von weitreichenden Möglichkeiten, wie beispielsweise im Freistaat Bayern, zu fast nicht vorhandenen Möglichkeiten in anderen Bundesländern. Mein Interesse ist daran, dass wir hier gleiche Möglichkeiten schaffen, um Sicherheit dafür, mit größerer Sicherheit dafür zu sorgen, dass Gefährder, identifizierte Gefährder in ihrer Gefährlichkeit deutlich reduziert werden, in der Möglichkeit, Anschläge durchzuführen, deutlich eingeschränkt werden. Ich sage das genau so, weil ich auch gegenüber der Öffentlichkeit deutlich machen will, es gibt keine absoluten Sicherheiten. Es gibt eine Vielzahl von identifizierten Gefährder in Deutschland, einige davon auch mit deutscher Staatsbürgerschaft. Ich sage das deswegen, weil mit deutscher Staatsbürgerschaft wird eine Ausweisung aus Deutschland nicht möglich sein, sinnlogisch nicht möglich sein. Das heißt, diese Gefährder, sie sind objektiv vorhanden und wir müssen unsere Gesellschaft bestmöglich davor schützen. Absoluten Schutz wird es nicht geben, aber die Politik muss eine Bereitschaft zeigen, immer wieder auch nachzuschärfen, um neue Schutzmechanismen auch zu entwickeln.
1: Auch mehrere muslimische Verbände verurteilen die Tat von Berlin. Der Zentralrat der Muslime sagte, sollte es sich tatsächlich um einen islamistischen Anschlag handeln, dann sei Religion für Hass und Gewalt missbraucht worden. Der Vater des mutmaßlichen CSD-Attentäters Abdul B. äußerte im Interview mit dem Spiegel den Verdacht, dass sein Sohn einer Gehirnwäsche unterzogen worden sei. Wie eine solche Gehirnwäsche ablaufen kann, hat mein Kollege Karl-Georg Salzwedel den stellvertretenden Vorsitzenden der liberal-muslimischen Alhambra-Gesellschaft Erin Güvercin gefragt.
2: Ja, also wir müssen generell sagen, dass insbesondere seit dem 7. Oktober 2023 nach dem schrecklichen Terrorangriff der Hamas auf Israel wir in den sozialen Netzwerken eine enthemmte islamistische Szene beobachten können. Sie nutzen die Emotionalisierung des Nahostkonfliktes, um insbesondere junge Menschen, sehr, sehr junge Menschen, mit ihrer Ideologie zu indoktrinieren und zu rekrutieren. Und das geht einher mit antisemitischen Narrativen, aber auch eben mit queerfeindlichen Einstellungen. Und das wird vor allem in den sozialen Netzwerken propagiert, insbesondere junge Menschen mit gut produzierten Videos, die auch Elemente aus der aktuellen Jugendkultur verwenden. Also sie sind sehr, sehr modern unterwegs und versuchen dort junge Menschen zu indoktrinieren. Und das müssen wir spätestens nach dem 7. Oktober ernst nehmen und dagegen was auch unternehmen.
3: Dann nochmal nachgefragt, wer sind diese Leute, die Menschen so zu potenziellen Attentätern machen?
2: Es sind natürlich ganz unterschiedliche Leute. Wir haben immer noch den IS, der sogenannte Islamische Staat, der zwar in Syrien und im Irak militärisch besiegt ist, aber der immer noch existiert, nicht nur in Syrien, sondern auch in anderen Regionen der muslimischen Welt. Und sie versuchen auch gezielt Ausschau zu halten nach jungen Menschen, die leicht beeinflussbar sind, die vielleicht schon islamistisch ideologisiert sind. Und da versuchen sie vor allem über Telegram-Gruppen junge Menschen gezielt anzusprechen, so dass sie Anschläge wie jetzt am Samstag in Europa, in Deutschland verüben. Solche Fälle gab es in den letzten Jahren immer mehr. Und das Erstaunliche ist oder das Bemerkenswerte ist, dass die Täter auch immer jünger werden. Also wir müssen vor allem die junge muslimische Zielgruppe viel mehr die

0: Aufmerksamkeit darauf richten, wie können wir junge Menschen gerade auch im digitalen Raum resilienter machen gegenüber islamistischen Akteuren, die versuchen, diese Menschen zu rekrutieren und zu ideologisieren.
1: Dann schauen wir mal auf genau diesen Adressatenkreis. Wie kann es sein, dass sich Menschen, die hier in Deutschland geboren wurden, hier zur Schule gegangen sind, die deutsche Sprache sprechen, also kurzum hier sozialisiert sind, dass diese Menschen sich radikalisieren und gegen unsere offene Gesellschaft vorgehen, indem sie Attentate begehen?
0: Wir müssen, glaube ich, als Gesellschaft realisieren, dass Islamismus nicht nur ein Problem ist, was jetzt seit 2015 irgendwie in Erscheinung getreten ist. Natürlich gibt es auch unter den geflüchteten Menschen, die nach Deutschland gekommen sind, die bereits in ihren Heimatländern radikalisiert waren und nach Deutschland kommen. Aber wenn wir von den Schlüsselakteuren der islamistischen Szene bei uns sprechen, dann sind das in der Tat mehrheitlich Akteure, die in Deutschland häufig geboren, aufgewachsen sind, hier sozialisiert sind. Und das zeigt uns, dass wir gerade jungen Menschen Orientierung geben müssen. Und da sind wir auch als muslimische Community gefragt. Es kann nicht sein, dass wir nach jedem Anschlag sagen, das hat mit dem Islam nichts zu tun. Das klingt gut und das beruhigt vielleicht im ersten Moment auch die Öffentlichkeit. Aber es hat durchaus etwas mit dem Islam zu tun, weil diese Attentäter, sei es gegen queere Menschen, sei es gegen Jüdinnen und Juden, die hier attackiert werden oder Synagogen, sie rechtfertigen ihre Taten durchaus auch religiös. Und da brauchen wir aus der deutsch-muslimischen Community heraus eine kritische Perspektive darauf, eine kritische Auseinandersetzung, wie islamistische Akteure religiöse Grundlagen auch für Feindbilder, antisemitische oder querfeindliche Narrative nutzen. Und denen muss man nicht nur offensiv und öffentlich widersprechen, sondern man muss denen auch die religiöse Grundlage nehmen, damit sie nicht junge Menschen beeinflussen können. Und da ist sehr viel Luft nach oben. Der Koordinationsrat der Muslime hat gestern eine Pressemitteilung veröffentlicht. Und in dieser Pressemitteilung wurde Terror und Gewalt in all seinen Formen aufs Schärfste verurteilt. Aber die Opfer wurden nicht erwähnt. Es geht hier ganz gezielt um einen Anschlag, islamistisch motivierten Anschlag auf queere Menschen. Queerfeindlichkeit ist eine Realität in muslimischen Communities. Und das müssen wir beim Namen nennen. Und auch das Tatmotiv des Täters wurde mit keinem Wort erwähnt. Und das ist nicht die richtige Herangehensweise, wenn wir das Problem wirklich offensiv bekämpfen wollen.
1: Aber warum tut sich der Islam mit Homosexualität so schwer?
0: Ja, es gibt natürlich in den religiösen Grundlagen, in den religiösen Quellen Anknüpfungspunkte für islamistische Akteure, ihre homophoben Einstellungen, ihre queerfeindlichen Einstellungen und auch antisemitischen Einstellungen religiös zu legitimieren. Und da müssen gerade wir als Muslime, als deutsche Muslime, diese Quellen historisch kritisch auch einordnen und ein deutsch-muslimisches Verständnis mit der Auseinandersetzung mit diesen religiösen Quellen auch formulieren und sozusagen Gegennarrative bilden. Jede Religionsgemeinschaft hat diese Aufgabe hinter sich bringen müssen. Ich meine, die christlichen Kirchen, die waren jetzt auch nicht wirklich, es war auch kein einfacher Prozess für die christlichen Kirchen, sich mit Homosexualität als Realität sich auseinanderzusetzen. Wie stehen wir als Religionsgemeinschaft dazu? Das war ein langer Prozess, häufig auch ein sehr schmerzvoller Prozess. Und durch die Tabuisierung von den muslimischen Verbänden, dieses Problem gar nicht erst beim Namen zu nennen, werden wir das Problem nicht habhaft werden. Und es ist leider Realität in vielen Gemeindestrukturen, in Moscheegemeinden, dass queere Menschen ihre Identität verstecken müssen, sonst werden sie in den Gemeinden ausgegrenzt und anders behandelt als andere Gemeindemitglieder. Und mit diesen Realitäten müssen wir uns als Muslime selbstkritisch konfrontieren und das aufarbeiten.
1: Sagt Eren Güvercin von der Alhambra-Gesellschaft. Ich danke Ihnen für dieses Gespräch.
0: Vielen Dank.
2: Die 44 Bundestagsabgeordneten der CSU schließen heute im Kloster Banz im bayerischen Bad Staffelstein ihre zweitägige Sommerklausur ab. Vorrangig sollte es bei den Beratungen eigentlich um die Themen Verteidigung und neue Technologien gehen. Doch überschattet wurde das Treffen zum einen von dem Anschlag beim CSD in Berlin und zum anderen vom Personalkarussell in der Schwesterpartei CDU. Und am Klosterbahns begrüße ich jetzt meine Kollegin Anita Fünfinger. Ja, fangen wir doch mal damit an, was die Abgeordneten dort vor Ort vermutlich am meisten betrifft, nämlich der Wechsel an der Spitze der Fraktion von Spahn zu Frei. Und da ist natürlich die spannende Frage, wie hat man sich bei diesem Wechsel zu diesem Wechsel positioniert?
3: Diejenigen, die schon länger im Bundestag sitzen, nicht erst seit der letzten Wahl, kennen Thorsten Frei sehr gut, weil er, bevor er ja ins Kanzleramt gewechselt ist, parlamentarischer Geschäftsführer in der Fraktion war. Und als solcher hat er sich einen sehr, sehr guten Ruf bei den Abgeordneten erarbeitet. Also ein PGF, ein parlamentarischer Geschäftsführer, ist ja eigentlich derjenige, der in der Fraktion die Fäden in der Hand hält, der hält, organisiert, der weiß im Hintergrund, was los ist, der redet nicht nur mit der eigenen Fraktion, sondern braucht natürlich auch einen guten Draht zum Koalitionspartner, zur SPD. Und dafür hat man Thorsten Frei sehr geschätzt. Insofern freuen Sie sich auf ihn, wenn man das in diesem Karussell so sagen darf, dass Sie einen Mann kriegen, den Sie sehr, sehr gut kennen und dem Sie auch vertrauen.
2: So, was sicherlich auch eine Rolle spielt, ist der Umbau der Regierung. Minister von der CSU sind ja nicht betroffen. Aber es gibt ja insgesamt deutliche Kritik an dem Vorgehen von Bundeskanzler Friedrich Merz, vor allen Dingen aus seiner eigenen Partei. Wie sieht es denn in der Schwesterpartei aus? Bekommt er da eher Unterstützung oder wird diese Kritik geteilt?
3: Man hält sich mit Kritik gegenüber dem Bundeskanzler, gegenüber Friedrich Merz sehr, sehr zurück. Es gibt schlicht keine offene Kritik an Friedrich Merz, ganz gleich, wie dieses Personalkarussell jetzt gelaufen ist, ob man da im Urlaub entlassen worden ist oder über die Presse. Wenn man die Abgeordneten fragt, wird dazu sehr, sehr wenig gesagt und wenn überhaupt sehr diplomatisch. Der CSU-Chef Markus Söder war ja gestern auch hier, der konnte es sich aber schon nicht nehmen lassen, noch mal zu betonen, die CSU sei der Stabilitätsanker in dieser Regierung. Und das heißt ja eigentlich auch nichts anderes als, wenn schon die anderen gerade ein bisschen Trouble haben, wir sind hier der Ruhepol.
2: Da hast du gerade einen ganz wichtigen Namen genannt, der ja zu Gast war, Markus Söder, Ministerpräsident und CSU-Chef. Dem werden ja auch immer noch bundespolitische Ambitionen nachgesagt. Hörte man irgendwas in der Richtung von ihm?
3: Überhaupt gar nichts. Das Einzige, was Markus Söder im Moment bundespolitisch macht, ist natürlich, seine Rolle in Berlin auszuspielen. Er ist als CSU-Chef dort ein wichtiger Mann, ja auch bei allen Koalitionsausschüssen und wichtigen Entscheidungen mit dabei. Und ansonsten hat er jetzt die Rolle übernommen, weil er auch immer wieder danach gefragt hat, sind wir nicht ganz unschuldig daran, was denn nun eigentlich ist mit dem Amt des Bundespräsidenten? Gibt es da eventuell eine Kandidatin aus Bayern? Nämlich Ilse Aigner, die wird ja immer wieder genannt, die Landtagspräsidentin hier in Bayern. Und da hat sich Markus Söder jetzt nun noch deutlicher positioniert, dass sie eine sehr, sehr geeignete Kandidatin wäre. Das also, Markus Söder treibt er offensichtlich in Berlin voran. Das hieße aber im Umkehrschluss auch, sollte es tatsächlich dazu kommen, dann sind die bundespolitischen Ambitionen von Markus Söder ohnehin perdu. Denn noch jemanden an der Spitze des Staates aus Bayern und aus der CSU, das wird dann die CDU wohl eher nicht mitmachen.
2: Jetzt schauen wir noch mal auf die eigentlichen Themen dieser Fraktionsklausur. Technologie und Verteidigung, so hieß es. Man will ja Technologieführer sein, nicht nur in Bayern, sondern deutschlandweit. Was ist damit gemeint? Was meinten die Abgeordneten damit?
3: Da geht es vor allem darum, wie in ganz Deutschland ja auch diskutiert wird, sich verteidigungsfähig und wehrfähig zu machen. Und das geht natürlich über verschiedene Ebenen. Was die CSU-Abgeordneten hier in Bayern, aus Bayern, betonen, ist, dass Bayern ohnehin schon durch ihren Standort Bayern sehr viele Rüstungsunternehmen zu Gast hat, die dort hier angesiedelt sind. Und die will man auf verschiedenen Ebenen stärken, damit eben diese Wehrfähigkeit, von der ja immer wieder gesprochen wird, durch die weltweisen Krisen, Krisen ausgebaut und auch gestärkt wird. Es gibt hier in Bayern übrigens auch eine große Diskussion darüber, ob man zum Beispiel Militärforschung auch über Unis laufen lässt, über Universitäten. Großer Streitpunkt nach dem Motto, ist das eigentlich erlaubt in der Wissenschaft? Das waren immer wieder heiße Diskussionen hier im Landtag.
2: Die Klausur der Bundestagsabgeordneten der CSU, also der CSU-Landesgruppe, das war Anita Fünfinger. Herzlichen Dank. Guten Tag, hier ist die Tagesschau in 100 Sekunden. Neue Details zu Anschlag bei CSD. Laut Berlins regierendem Bürgermeister Wegner wurden bei der Tat 31 Menschen verletzt. Bislang war von 29 Verletzten die Rede. Eine Sprecherin der Bundesanwaltschaft gab bekannt, dass auf dem Handy des mutmaßlichen Täters Abdul B. ein Bekennervideo gefunden wurde. Es beinhalte unter anderem einen Treueschwur auf die Terrororganisation Islamischer Staat. Abschiebeflug in Afghanistan angekommen. Laut Innenminister Dobrindt befanden sich in der Maschine 31 Menschen. Dobrindt sprach von überwiegend schwersten oder schweren Straftätern. Er nahm aber eine Person aus, die lediglich ausreisepflichtig war. Die Menschen sollen mittlerweile in Kabul übergeben worden sein. Schweres Erdbeben erschüttert Japan. Im Südwesten des Landes gibt es nach einem Erdbeben der Stärke 7,1 offenbar mehrere Tote. In einem Einkaufszentrum soll es eine Explosion gegeben haben. Besonders schwer wurde die Stadt Kumamoto getroffen. Kleinerer Waldbrand bei Bordeaux unter Kontrolle. 15.000 Menschen können deshalb nun in ihre Häuser zurückkehren. Gegen ein größeres Feuer in der Region kämpfen die Feuerwehren allerdings weiter. Frankreichs Präsident Macron spricht von der schwersten Lage in der Region seit dem Zweiten Weltkrieg. In Spanien brennen weiterhin große Flächen in drei Regionen. Auch Portugal meldet jetzt mehrere große Waldbrände. Gewinn der Autosparte von Mercedes im zweiten Quartal um 26% eingebrochen. Der Konzern hat deutlich weniger Pkw verkauft. Wie das Unternehmen mitteilte, ging der Absatz um knapp 7% im Vergleich zum Vorjahreszeitraum zurück. Die Verkaufszahlen in Europa und den USA seien zwar gestiegen, hätten aber den Einbruch von 30% im China-Geschäft nicht ausgleichen können. Das Wetter. Morgen meist Sonnenschein bis zum Abend. Nur im Norden und Nordosten ein paar Wolken. Höchstwerte von 25 Grad auf Rügen bis 38 Grad am Oberrhein. In Japan hat ein Erdbeben im Süden des Landes ein Einkaufszentrum stark beschädigt. Dabei soll laut Medienberichten mehrere Menschen ums Leben gekommen sein. Demnach sollen auch noch weitere Menschen in den Trümmern eingeschlossen sein. Offenbar war in dem Gebäudekomplex in der Provinz Kumamoto ein Stockwerk eingestürzt. Augenzeugen berichten von einer Explosion. Und in Tokio begrüße ich jetzt meinen Kollegen Johannes Edelhoff. Johannes, was weiß man bislang über Verletzte und Schäden? Wir haben ja gerade eben schon von diesem Einkaufszentrum gehört.
4: Also es sind schon große Schäden, wenn man jetzt auf das Einkaufszentrum geht. Da ist die Lage wirklich unübersichtlich. Es gibt da 20 bis 30 Mitarbeiter, die nicht erreichbar sind, die in diesem Einkaufszentrum gearbeitet haben sollen. Und deswegen ist es noch nicht klar, ob die noch leben, wie die Lage ist. Es ist dort nach dem Erdbeben zu einer Explosion gekommen. Und da ist die Fassade abgeplatzt und auch auf dem Dach sieht man Schäden und eben der zweite Stock soll eingestürzt sein. Also wie die Lage da genau ist, das kann man noch nicht sagen. Ansonsten gibt es schon sehr viele weitere Schäden. Also eine Autobahnbrücke ist abgesackt, viele Häuser sind eingestürzt, Straßen sind eingerissen. Und was auch hier vielen Sorge macht, ist das Stromnetz. Es ist bei 50.000 Haushalten so, dass sie keinen Strom haben. Es ist ja sehr heiß hier in Japan. Das bedeutet auch nachts knapp 30 Grad. Und gerade bei einer älteren Bevölkerung, wenn die Klimaanlage da nicht funktioniert, macht das schon Sorge.
2: Vielleicht noch mal ganz kurz jetzt zwischendurch die geografische Einordnung. Wo genau war das Erdbeben? Welche Teile Japans sind betroffen?
4: Ja, das ist hier Kyushu, das ist eine der drei Hauptinseln. Das ist im Südwesten von Japan und das Beben war nur in 10 Kilometer Tiefe. Das ist relativ nah an der Erdoberfläche, wenn man so will. Und auch Augenzeuginnen und Augenzeugen berichten, dass sie im Grunde umgefallen sind, dass sie sich nicht auf den Beinen halten konnten. So heftig hat die Erde gebebt.
2: Es gab vorübergehend auch Berichte vor einer Sorge, vor einem Tsunami. Was ist daraus geworden?
4: Das hat sich mittlerweile zum Glück nicht bewahrheitet. Also tatsächlich gab es erst eine Warnung, dass die Leute die Küste und auch

0: die Strände sofort räumen sollen, falls es einen Tsunami geben kann. Aber es gibt mittlerweile eine Entwarnung. Also damit ist nicht zu rechnen. Und das ist ja eine sehr gute Nachricht, denn wir wissen ja, dass Tsunamischäden sehr große Auswirkungen haben können.
1: Jetzt schauen wir noch mal in diese Erdbebenzone herein. Wir haben ja schon berichtet über die Schäden an Gebäuden. Wir haben über die Menschen, die davon betroffen sind, gesprochen. Aber es gibt dort auch viele wichtige Industriebetriebe, zum Beispiel der Halbleiterhersteller TSMC oder auch Sony. Die haben dort Betriebe und es sind wohl auch möglicherweise dort Atomanlagen. Weiß man darüber irgendetwas?
0: Also TSMC, also dieser Chiphersteller aus Taiwan, tatsächlich ist er hier in der Region, der hat seine Belegschaft auch evakuiert, aber er hat vermeldet, Stand jetzt, dass es keine Schäden an den Anlagen gibt. Das gleiche gilt für Sony und auch die beiden Atomkraftwerke, die angrenzend sind an die Erdbebenzone, vermelden, dass es dort keine großen Schäden gibt. Also da erstmal eine Entwarnung. Mhm.
1: Wie stark, was würdest du sagen, war das Erdbeben mal im Vergleich zu diesen vielen Erdbeben, die wir in den vergangenen Jahren immer mal wieder erlebt haben? Wir haben ja ganz oft Meldungen, Erdbeben in oder vor Japan, aber dann hält sich das ja häufig mit den Schäden in Grenzen.
0: Ja, das war diesmal schon ein heftiges Erdbeben. Also man spricht von dem stärksten Erdbeben seit etwa 2,5 Jahren und man sieht ja auch an den Bildern, dass das wirklich immense Schäden sind. Die Straßen sind aufgerissen. Aber wenn man das jetzt zum Beispiel vergleicht, in der gleichen Region gab es 2016 zwei Erdbeben hintereinander. Damals gab es 50 direkte Todesopfer und im Verlauf der Schäden sind oder im Verlauf ihrer Verletzungen sind dann noch 275 Menschen an den Folgen gestorben und es gab 1.800 Verletzte. Das sind Zahlen, von denen sind wir zum Glück jetzt noch weit entfernt. Aber man muss natürlich auch vorsichtig sein. Die Lage ist noch unübersichtlich und es kann auch immer noch zu Nachbeben kommen.
1: Ein Erdbeben erschüttert Teile von Japan. Das war mein Kollege Johannes Edelhoff in Tokio. Herzlichen Dank. Ja, wir schauen jetzt in unserem Update natürlich auf das, was dort am Wochenende, am Samstagabend in Berlin passiert ist. Meine Kollegin Aline Braun ist im Newsroom der Tagesschau. Ja, Aline, nach dem mutmaßlichen islamistischen Anschlag im Umfeld dieses Christopher Street Days ist jetzt ein Bekennervideo gefunden worden. Was weißt du darüber?
2: Also Bundesinnenminister Dobrindt hat das tatsächlich eben am Mittag auch vor Journalisten bestätigt, dass es dieses Video gibt. Gefunden wurde das auf dem Handy, das in dem Tatfahrzeug gefunden wurde, also in diesem weißen Transporter, der angemietet wurde, mutmaßlich von dem Hauptverdächtigen Abdul B. Dobrindt hat sich nicht zu dem Inhalt des Videos geäußert, aber mehrere Medien haben sich verschiedene Sachen von der Bundesanwaltschaft bestätigen lassen. In dem Video ist ein Mann offenbar zu sehen, der verhüllt ist. Aber die Ermittler gehen davon aus, dass es sich dort um Abdul B. handelt. Er spricht darin auf Arabisch und bekennt sich zu dem Anschlag im Tiergarten. Und er leistet eine Art Treueeid für die Terrormiliz Islamischer Staat, der sich Abdul B. ja auch in Syrien anschließen wollte, unerfolgreich. Das ist das, was man bisher über dieses Video weiß. Aber es wird auch noch weiter ermittelt, weiter ausgewertet. Bundesinnenminister Dobrindt hat ja auch noch mal darauf hingewiesen, dass eben auch viele Datenträger in der Wohnung des Hauptverdächtigen gefunden wurden und im Moment noch in der Auswertung sind.
1: Du hast gerade eben den Bundesinnenminister Dobrindt erwähnt. Er, aber auch viele andere machen sich ja jetzt Gedanken, wie man solche Vorfälle in Zukunft verhindern kann. Was gibt es da an konkreten Vorschlägen?
2: Ja, da gibt es viele Forderungen. Zum Beispiel der regierende Bürgermeister Berlins, Kai Wegner, hat sich auch am Mittag in einer Pressekonferenz noch mal geäußert zu dem Thema. Hat noch mal gesagt, er ist in Gedanken weiterhin bei den Angehörigen der toten Person, bei den mittlerweile 31 Verletzten und hat gesagt, dass sowas in Zukunft eben nicht mehr passieren darf und hat einige Ideen, die er für sinnvoll hält, auch noch mal angesprochen. Zum Ersten müsse man diesen Fall ganz konkret aufarbeiten, damit man dann die richtigen Schlüsse ziehen könnte. Auch weil ja immer wieder dieses Jugendstrafrecht im Fokus steht, ob man das womöglich bei Gefährdern nicht mehr anwenden soll. Und für mehr Schutz, hat er gesagt, komme man nicht an daran vorbei, bei den Gefährdern die Bewegungsfreiheit einzuschränken, zum Beispiel mit Fußfesseln, weil eine 24/7-Überwachung sei überhaupt nicht möglich. Seiner Erkenntnis nach bräuchte es dafür 30 Polizisten pro Gefährder. Und bei fast 500 Gefährdern wären das fast 15.000 Polizisten, die dann damit beschäftigt wären. Das ginge also nicht. Er fordert mehr Möglichkeiten für den Verfassungsschutz und die Polizei und auch Lockerungen beim Datenschutz. Denn die Datenschutzrichtlinien in Deutschland, die würden oft bei der Ermittlung, aber auch der Überwachung im Weg stehen. Soweit also seine Ideen. Und ich habe mal einen Ausschnitt aus der Pressekonferenz mitgebracht.
3: Die erste Aufgabe von Politik in Berlin, aber auch in allen Bundesländern und in ganz Deutschland, muss es sein, den Schutz der Menschen zu gewährleisten. Und wir sollten uns auch nicht spalten lassen. Auch das gehört zur Wahrheit, sondern wir müssen zusammenstehen. Denn die gute Nachricht ist, dass es deutlich mehr Menschen gibt, die für diese freiheitlich-demokratische Grundordnung, für unsere Lebensweise einstehen. Es ist eine Minderheit, die diese Lebensweise ablehnt. Und diese Minderheit müssen wir erstens benennen, zweitens klar in den Blick nehmen und besser kontrollieren. Und bei den Sicherheitsgesetzen müssen wir dafür sorgen, dass unsere Sicherheitsorgane, sowohl die Polizei als auch der Verfassungsschutz, noch mehr Möglichkeiten, noch bessere Möglichkeiten bekommen, um genau solche Tatverdächtigen, solche Gefährder noch besser kontrollieren zu können, noch besser in den Blick zu nehmen.
2: Soweit also Kai Wegner, und das deckt sich auch in großen Teilen mit dem, was der Bundesinnenminister fordert, wobei der noch Präventivhaft für Gefährder ins Spiel gebracht hat.
1: So, jetzt schauen wir mal ins Ausland, auf ein Thema, womit wir uns ja auch schon seit Tagen beschäftigen. Das sind die schweren Waldbrände, zum einen in Frankreich, jetzt auch neuerdings in Portugal. Von dort werden auch Brände gemeldet, und natürlich immer noch wieder schwierig die Lage in Spanien, oder?
2: Ja, absolut. Da ist die Lage noch schwierig im Moment. Die Regionalregierung in Madrid, die sagt, dass sich die Situation stabilisiert hat, aber man habe diese Feuer weiterhin nicht unter Kontrolle. Und man sieht ja auch, dass die Einsatzkräfte da in der Region um Madrid alle Hände voll zu tun haben. Aber das Feuer hat sich im Laufe des heutigen Tages zumindest nicht weiter ausgebreitet. Und der Innenminister Spaniens, der warnt, dass jetzt eine Hitzewelle noch bevorsteht. In den nächsten Tagen könnte es zu über 40 Grad in einigen spanischen Landesteilen kommen, besonders ab Mittwoch dann. Und dann könnte es natürlich noch mal schwierig werden mit den Löscharbeiten. Auch in Toledo und in Valencia im Osten des Landes brennt es noch. Also im Moment noch voller Einsatz gefragt.
1: Genau vor dieser Hitzewelle hat man ja auch in Frankreich, in Westfrankreich, an der Atlantikküste Angst. Wie sieht es dort momentan aus, so in und um, vor allen Dingen um Bordeaux herum?
2: Ja, genau. Zwischen Bordeaux, Gironde und der Atlantikküste gibt es ja mehrere Brände, und kleinere wurden zwischendurch gelöscht. Dann gab es wieder Brandflächen, die sich entfacht haben. Ich habe auch noch mal Bilder mitgebracht. Auch da weiterhin die Einsatzkräfte im Einsatz. Mehr als 200.000 Menschen mussten da schon in Sicherheit gebracht werden. In Lacanau, einem Küstenort, jetzt 4.000 Urlauber vorsorglich evakuiert heute Mittag. Ja, und auch hier wird es eben heißer. Präsident Macron hat gewarnt, die nächste Woche und auch die nächsten Wochen sind wirklich entscheidend und könnten noch mal eine Probe werden für Frankreich. Es sind die schlimmsten Brände der jüngeren Geschichte Frankreichs. Ja, du hast es eben auch schon erwähnt, nicht nur in Frankreich wüten Brände, sondern auch Portugal meldet eben mehrere Großbrände. Und da gibt es ähnliche Situationen wie in Spanien und Frankreich und ehrlich gesagt auch Italien.
1: So, und zum Schluss müssen wir uns jetzt noch mal um die US-Politik kümmern. Das ist ja spannend, denn es ist noch gut 3 Monate hin und dann wird ein neuer Kongress oder zumindest teilweise ein neuer Kongress in den USA gewählt, die sogenannten Midterms. Die Umfragen, glaube ich, sind für Donald Trump ziemlich schlecht momentan. Und er möchte eine Änderung des Wahlrechts durchsetzen und zieht damit jetzt sogar vor den obersten Gerichtshof. Erklär uns mal, was das alles miteinander zu tun hat.
2: Ja, also er hält ja immer noch, also US-Bundespräsident Trump, an dieser Behauptung fest, dass er die Wahlen 2020 eigentlich gewonnen hätte und dass korrupte Bundesstaaten ihm diese Wahl geklaut hätten, durch falsche Auszählungen zum Beispiel. Und korrupt sind in den Augen von US-Bundespräsident Trump vor allen Dingen die demokratisch regierten Bundesstaaten, in denen er eben nicht gewonnen hat. Zur Einordnung nochmal, es gibt ja keine gerichtliche Entscheidung, Entscheidung, die diese Behauptung stützt, also dass es so große Fehler bei den Auszählungen gegeben hätte, dass er gewinnen hätte können 2020. Aber trotz dieser Kritik will er nach eigenen Aussagen, so sagt er, ist das Wahlrecht jetzt fairer gestalten.
1: Was ganz genau will er denn da nun verändern?
2: Ja, es sind mehrere Punkte.

0: Anders als in Deutschland gibt es ja in den USA kein zentrales Meldewesen. Und das Ziel ist eben jetzt, dass die US-Einwanderungsbehörde und die Sozialversicherungsbehörde Wählerlisten erstellt. Wenn man mindestens 18 ist, in einem Bundesstaat gemeldet und US-Staatsbürger ist, dann soll man auf diese Listen aufgenommen werden und auch zur Wahl zugelassen sein. Im Moment muss man sich ja proaktiv registrieren, um bei der Wahl teilzunehmen. Zweiter Aspekt wäre, dass der US-Postdienst USPS nur noch an diese Wähler auch Wahlunterlagen und Briefwahlunterlagen verschicken soll. Und ein ganz wichtiger Punkt ist ein Identitätsnachweis, den er erreichen will bei der Registrierung bzw. bei der Stimmabgabe bei den Wahlen. Das ist nämlich auch nicht wie hier bei uns in Deutschland. Wir müssen ja auch auf Nachfrage auch unseren Ausweis vorlegen. Aber in Amerika ist es so, dass in 36 von 50 Staaten nur der Ausweis präsentiert werden muss. Im Rest reicht oft eine Unterschrift, zum Beispiel in New York, in Kalifornien. Und das soll jetzt geändert werden. Allerdings, weil es nicht diese allgemeine Ausweispflicht gibt, haben viele US-Bürger nicht unbedingt Zugang zu ihrer Geburtsurkunde oder tatsächlich einem Pass.
1: So, jetzt ist ja der oberste Gerichtshof dran mit der Entscheidung. Aber es gab ja bereits schon ein paar untere Instanzen, die haben ein bisschen anders geurteilt. Welche Punkte sahen die denn besonders kritisch?
0: Also die Gerichte haben bisher geurteilt und entschieden, dass das nicht zulässig ist, weil Trump eben hier mit diesem Dekret seine Kompetenzen überschreitet. Denn in den USA ist nicht der Bund dafür zuständig, diese Wahlen auszurichten, sondern jeder Bundesstaat ist für ordentliche Wahlen zuständig und muss die auch nach seinem Willen gestalten. Und die Demokraten zum Beispiel, die kritisieren Trump noch zusätzlich, weil sie eben sagen, er schürt weiter dieses Misstrauen in die US-Institution mit seiner Erzählung von verlorenen Wahlen. Und gleichzeitig, und das hattest du ja schon angesprochen, stehen eben die Parlamentswahlen an. Und da gibt es die Kritik an Trump, dass er das Wahlrecht jetzt so ändern möchte, dass er Vorteile davon hat. Denn es wird ja ziemlich knapp und es könnte eine Niederlage für die Republikaner bedeuten, jetzt Anfang November. Tja, aber trotz aller Kritik will er eben jetzt das durchboxen. Das Justizministerium hat einen Eilantrag am Supreme Court durchgesetzt. Aber die Sorge ist eben auch, dass dann Menschen von der Wahl ausgeschlossen werden könnten, die eben keinen Pass, keine Dokumente haben und eigentlich wählen wollen.
1: Also es bleibt spannend in den USA, nicht nur bei den Midterms, bei den Wahlen zum Kongress direkt, sondern auch schon in der Zeit davor. Das war das Update mit Aline Braun. Vielen Dank.
0: Gerne.
1: Nach dem Auslaufen des Tankrabatts Anfang Juli machen die Preise an den Zapfsäulen wieder deutlich schlechtere Laune. Allerdings unterscheiden sich die Spritpreise in Europa deutlich. Bewohner in Grenznähe kommen wieder verstärkt auf die Idee, mal schnell nach Tschechien oder Polen zu fahren. Dort können sie pro Liter bis zu 50 Cent sparen. Aktuell läuft der Tanktourismus also auf vollen Touren.
2: Nicht viel los an diesem Vormittag an dieser Tankstelle in Frankfurt-Oder. E10 gibt es für knapp 2,05 Euro. Wer hier unweit der polnischen Grenze tankt, hat meist einen Grund.
3: Weil der Tank leer war, weil es jetzt nicht anders ging.
4: Ich bin sehr faul tatsächlich. Das sind die einzigen Gründe. Also es ist auf jeden Fall smarter, nach Polen kurz rüber zu fahren, ja.
5: Gut, in dem Fall ist es ein Firmenwagen. Meine Tankkarte geht nur in Deutschland. Aber jeder, der in Polen tankt oder in Tschechien etc., ist absolut nachvollziehbar. Ich würde es genauso machen.
2: Zwischen Frankfurt und dem polnischen Słubice sind es nur ein paar Autominuten. Einmal rüber über die Oder. Hier sind die Preise in polnischen Zloty ausgewiesen. 7 Zloty 42 für das polnische E10 sind rund 1,67 Euro. Das spart.
6: So 30 Cent pro Liter, ne? Genau. Was haben? Ach ne, oh nee, reicht ja gar nicht. Hm? 50 Cent. Hm? Bestimmt.
7: Kriegt man immer mehr mit. Sobald die Preise wieder nach oben schießen drüben, fahren die Leute hier rüber. Solange nutzen sie es aus. Und man merkt es auch am Wochenende, viele Berliner, viele aus der Umgebung, kommen viele rüber.
2: Die polnische Regierung hatte insbesondere die Mehrwertsteuer für Sprit drastisch gesenkt, um den Preisanstieg einzudämmen. Seit Anfang Juli sind die Steuern aber wieder auf dem alten Niveau. Trotzdem ist das Tanken in Polen derzeit immer noch günstiger.
7: Man hat immer noch die Hoffnung, dass es irgendwann sich wieder ein bisschen beruhigt, der Staat eben vielleicht wieder ein bisschen entgegenkommt und das alles wieder ein bisschen ruhiger wird. Ist einfach so.
8: Wissen Sie, man sollte sich mal die Multis zur Brust nehmen. Ja? Das sind nicht nur diejenigen, die da die Rohstoffe haben, also Erdöl und Gas, sondern auch die Konzerne.
2: Tanken im Grenzgebiet. Wer richtig sparen will, bringt gleich den Kanister nach Polen mit.
1: Der Iran-Krieg und die Blockade der Straße von Hormus haben die Weltwirtschaft in den vergangenen Monaten schwer belastet. Die Folgen gestiegener Öl- und Benzinpreise waren weltweit zu spüren. Inzwischen hat sich

0: Die Lage aber wieder etwas beruhigt. Der Ölpreis ist zuletzt wieder gesunken. Ob und wann davon etwas an den deutschen Tankstellen ankommt, dazu jetzt meine Kollegin Ann-Kathrin Petri-Beck aus unserer Finanzredaktion in Frankfurt.
1: Tanken ist seit dem Ausbruch des Iran-Kriegs in Deutschland deutlich teurer geworden. Das spürt vermutlich jeder Autofahrer beim Gang an die Tankstelle. Das ist so ein bisschen wie Augen zu und durch teilweise, denn ein Liter Super E10 kostet aktuell rund 38 Cent mehr als noch vor Beginn des Krieges. Diesel ist sogar um 46 Cent pro Liter teurer geworden. Das heißt, wer heute einmal voll tankt, der zahlt pro Tankfüllung rund 19 bzw. 23 Euro mehr als noch vor einem halben Jahr. Und man muss ja auch sagen, die Spritkosten sind nicht das Einzige, was durch den Iran-Krieg teurer geworden ist. Die gestiegenen Ölpreise treiben nämlich auch andere Preise an, wie zum Beispiel die Preise von Lebensmitteln, Industriegütern, aber auch von vielen anderen Produkten. Denn insgesamt sind die Transportkosten und die Produktionen teurer geworden. Und deshalb beobachtet man weltweit ganz genau, wie sich der Krieg zwischen Iran und den USA entwickelt. Da gibt es jetzt zurzeit immerhin etwas Entspannung. Die USA und der Iran haben seit einigen Tagen die Kampfhandlungen eingestellt. Vor allem in und an der Straße von Hormuz war es zuletzt etwas ruhiger. Und die Lage dort ist ja ganz entscheidend für den Ölpreis. Denn die Straße von Hormuz ist die wichtigste Öltransportroute der Welt. Rund ein Fünftel des weltweit gehandelten Erdöls wird dort entlang transportiert. Kehrt dort Entspannung ein, können wieder mehr Öltanker durch diese Meerenge fahren und insgesamt wieder mehr Öl in den Umlauf bringen. Allein die Hoffnung darauf hat den Ölpreis in den vergangenen Tagen kräftig fallen lassen. Der Preis für ein Fass der Nordseesorte Brent ist seit vergangenem Freitag um zeitweise mehr als 15% gefallen.
0: Mercedes hat im zweiten Quartal weniger Autos verkauft. Im Vergleich zum Vorjahresquartal betrug das minus 6%. Das teilte der schwäbische Autobauer mit. Die Verkaufszahlen in Europa und den USA seien zwar gestiegen, hätten aber den Einbruch von 30% in China nicht ausgleichen können. Der Gewinn des Konzerns stieg hingegen um 13,5%. Dies sei auch auf Kostenmaßnahmen aus einem Sparprogramm zurückzuführen, hieß es vom Unternehmen. Am 1. August starten die neuen Lehrlinge traditionell in ihre Ausbildung. Eine aktuelle Bertelsmann-Studie zeigt, dass sich mittlerweile mehr junge Leute vorstellen können, eine Ausbildung anzufangen, als zu studieren. Im Handwerk macht sich das deutlich bemerkbar. Die Zahl der Neuverträge ist so hoch wie zuletzt 2018.
2: Nick Kellner weiß genau, in welchem Regal er was findet. Er ist im zweiten Lehrjahr bei der Sächsischen Haustechnik Dresden und stellt Material für Handwerker zusammen. Die Kaufmannslehre ist seine Wunschausbildung, vor allem wegen der Aufstiegschancen und des Kundenkontakts.
3: Es gibt solche Kunden, es gibt solche Kunden. Also ist eigentlich kaum ein Tag gleich. Jeden Tag kommen verschiedene Sachen rein. Ja, diese Abwechslung im Beruf halt.
2: Laut einer Befragung der Bertelsmann Stiftung können sich mehr junge Menschen eine Ausbildung vorstellen als ein Studium. Vor allem ein bundesweiter Trend lässt sich jetzt schon in Sachsen beobachten.
4: Wir erleben das im Bereich des Handwerks, die Klassiker, Tischler, Maurer, beispielsweise Zimmermann, dass dort sehr viel Nachfrage herrscht von Jugendlichen. Und was das Gute dabei ist, das Angebot der Betriebe ist auch vorhanden. Und beides kommt ganz gut zueinander.
2: Bei der Sächsischen Haustechnik Dresden fangen mit dem kommenden Lehrjahr gleich 13 neue Auszubildende an. Eine Entwicklung, über die sich die Ausbildungsleiterin freut.
5: Dadurch, dass die Menge der Bewerber gestiegen ist, haben wir natürlich die Chance gehabt, qualitativ zu sortieren. Dass wir einfach schauen, wer passt am besten zu uns. Und das war dieses Jahr schon möglich.
2: Nick Kellner ist mit seiner Berufswahl mehr als zufrieden und ist damit nicht allein. Laut Bertelsmann-Studie würden sich 9 von 10 Befragten jederzeit wieder für ihre Ausbildung entscheiden.
0: In Peru übernimmt die rechtsgerichtete Politikerin Keiko Fujimori heute das Präsidentenamt. Die Tochter des verstorbenen Autokraten Alberto Fujimori tritt ihr Amt inmitten eines Klimas gesellschaftlicher Spaltung an. Fujimoris Aufstieg spiegelt einen Wandel wider, der ganz Lateinamerika erfasst, geprägt von Misstrauen gegenüber den Eliten und dem Vormarsch organisierter Kriminalität.
6: Das Militär Schulter an Schulter mit Bürgern. Für Archeomedes reine Augenwischerei. Wo heute getanzt wird, hat der 26-Jährige unlängst demonstriert. Denn der Demokratie in Peru gehe es nicht gut. Das größte Problem ist die Korruption und die Machtgier der politischen Kräfte, die Peru nach und nach wie eine Beute unter sich aufteilen und sich zugleich Straffreiheit sichern wollen. Archeos auf dem Weg zu einer Mahnwache. Das Bildungs- und Gesundheitssystem sei schlecht, die Intoleranz und Ungleichheit riesig, erzählt er. Bandenkriminalität breite sich aus. Und jetzt heißt die neue Präsidentin Keiko Fujimori. Ist ihr Vater nicht ihr Vorbild? Und wie hat Alberto Fujimori regiert? Mit Zwangssterilisierungen, Hinrichtungen und Staatsterrorismus. Im vierten Anlauf und mit hauchdünnem Vorsprung wurde Fujimori zur Siegerin der Präsidentschaftswahlen erklärt. Sicherheit hat sie versprochen und Versöhnung. Blanca Romero lebt vom Tourismus. Auch die 76-Jährige sorgt sich um Korruption und Sicherheit. Fujimori war nicht ihre Traumkandidatin, denn blütenrein sei ihre politische Weste nicht. Aber sie glaubt, Fujimori bringe Ordnung und Stabilität. Ich denke, sie wird es gut machen. Ich erwarte, dass sie es gut macht. Blanca blickt auf einen Neuanfang. Archeo dagegen hält inne und gedenkt der vielen Opfer staatlicher Gewalt in Peru.
0: Schauen wir jetzt mal auf den Nahen Osten. Das Leiden ist noch nicht vorbei, so beschreibt ein Arzt vom Internationalen Roten Kreuz die derzeitige Lage im Gazastreifen. Zwar hat sich die humanitäre Situation verbessert, so kommen inzwischen deutlich mehr Nahrungsmittel in das Gebiet, aber Hilfsorganisationen kritisieren, dass Israel die Einfuhr anderer wichtiger Güter erschwert. Israel will nach eigenen Aussagen verhindern, dass auch Güter militärisch genutzt werden können. Schwierige Voraussetzungen also für den Wiederaufbau, wie das Beispiel einer Wasseraufbereitungsanlage zeigt.
7: Am Morgen weiß Atif Oden nicht, wie lange er arbeiten kann. In seiner Entsalzungsanlage in Gaza-Stadt füllt er am Tag normalerweise etwa 200 Kanister mit Trinkwasser. Aber das kann er nicht mehr. Eine Wasserstation ist gerade außer Betrieb, weil sie gewartet werden müsste. Sie braucht Filter, Membranen und mehr Strom. Hilfsorganisationen wie das Internationale Rote Kreuz berichten zwar, dass einige Hilfsgüter in den Gazastreifen kommen, aber Ersatzteile, Motoröl oder Material zum Wiederaufbau fehlten. Israel erschwere die Einfuhr. Wir sprechen mit israelischen Behörden, versuchen, die Güter in den Gazastreifen zu bringen, die das Leid der Menschen lindern, aber wir können nicht. Das ist unsere Erfahrung. Die Entscheidung darüber, was in den Gazastreifen kommt, wird hauptsächlich in diesem Koordinierungszentrum getroffen. Völkerrechtlich ist Israel dazu verpflichtet, ausreichend Hilfen zuzulassen, auch wenn die Hamas ihre Waffen noch nicht abgegeben hat und weiter einen Teil des Gazastreifens kontrolliert. Es heißt, man ermögliche humanitäre Hilfe fortlaufend, aber Israel behandelt Dual-Use-Güter mit erhöhter Vorsicht, da die reale Gefahr besteht, dass sie von der Terrororganisation Hamas für militärische Zwecke missbraucht werden können. Dual-Use-Güter sind Güter, die sowohl zivil als auch militärisch verwendet werden können. Völkerrechtler sagen, Kontrollen sind möglich, müssen aber verhältnismäßig sein.
8: Es darf nicht so schwerfällig gemacht werden, dass monatelang Sachen verzögert werden.
7: Atif Ode wartet weiter auf Ersatzteile. Wann er seine Anlage reparieren kann, weiß er nicht.

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1: Guten Tag, willkommen zur Tagesschau. Im Zusammenhang mit dem Anschlag beim Christopher Street Day haben Ermittler ein Bekennervideo gefunden, das sich auf dem Mobiltelefon des mutmaßlichen Attentäters Abdul B. befindet. Wie die Bundesanwaltschaft dem RBB bestätigte, leistet darin eine vermummte Person einen Treueschwur auf die Terrororganisation IS. Der 21-jährige Tatverdächtige war Sonntagabend bei einem Polizeieinsatz erschossen worden. Und wir fragen jetzt in Berlin nach, Suzette Kleine, was weiß man denn noch über dieses Bekennervideo?
2: Also die Behörden gehen nach derzeitigem Stand davon aus, dass es tatsächlich den mutmaßlichen Täter Abdul B. zeigen soll. Was man allerdings nicht weiß, ist, wurde das Handy absichtlich vergessen? Sollte es gefunden werden? Sollte dieses Video gesehen werden? Und man weiß auch nicht, wurde es bereits geteilt? Kursiert das Video vielleicht sogar schon im Internet? All das ist jetzt auch Teil der weiteren Untersuchungen.
1: Gerade hat ja Bürgermeister Wegner auf einer Pressekonferenz erklärt, was passieren soll, damit so eine Tat nicht noch einmal passieren kann. Was haben Sie da erfahren?
2: Er hat jetzt hier in den Fokus gerückt, dass die Sicherheitsorgane, also Polizei, Verfassungsschutz, gestärkt werden müssen und hat dabei besonders auf technisches Equipment abgezielt. Es ging ihm darum, einmal klarzumachen, wenn zum Beispiel Gefährder überwacht werden sollen, kontrolliert werden sollen, wäre das personell gar nicht zu stemmen. Also 24 Stunden, 7 Tage die Woche, das funktioniere nicht. Man brauche dafür technisches Equipment. Und dafür hat er die elektronische Fußfessel ins Spiel gebracht. Darüber hat er auch schon die vergangenen Tage gesprochen. Und wenn es dafür notwendig wäre, zum Beispiel datenschutzrechtliche Regelungen zu verändern, dann müsse man das eben anpacken. Denn ganz oben stehe das Ziel, die Sicherheit der Menschen hier in Berlin zu garantieren und eben es nicht noch einmal zu solch einem Anschlag kommen zu lassen. Das waren seine Worte auf der Pressekonferenz.
1: Suzette Kleine, Dankeschön nach Berlin. Von Leipzig aus ist in der Nacht ein weiterer Abschiebeflug nach Afghanistan gestartet. Nach Angaben von Bundesinnenminister Dobrindt waren 31 Menschen an Bord. Bis auf eine Person soll es sich bei allen um Straftäter handeln. Vergangene Woche war bekannt geworden, dass der Personenkreis auch über Straftäter und Gefährder hinaus erweitert wird. Flüchtlingsräte und Die Linke kritisieren die Abschiebung in das von den radikal-islamischen Taliban regierte Land als unverantwortlich. Am Flughafen protestierten etwa 250 Aktivisten. Bundesinnenminister Dobrindt äußerte sich am Nachmittag zu den Protesten.
3: Das ist ein Grundrecht, was wahrgenommen wird. Allerdings habe ich nur sehr geringes Verständnis dafür, dass man bei Abschiebungen von schwersten Straftätern, um die es sich ja hauptsächlich handelt, dann hier zu solchen Aktionen greift. Das wird zur Kenntnis genommen, ändert aber nichts daran, dass wir konsequent die Migrationspolitik weiter verfolgen, die wir zu Beginn dieser Wahlperiode eingeschlagen haben.
1: Fujimorismus, ein Wort, das eine politische Strömung in Peru beschreibt. Einen Mix aus Neoliberalismus, Populismus und harten Maßnahmen des Staates. Benannt wurde er nach dem Autokraten Alberto Fujimori, der das lateinamerikanische Land von 1990 bis 2000 regierte. Heute, mehr als 25 Jahre später, kehrt der Fujimorismus mit seiner Tochter Keiko Fujimori zurück in Regierungsverantwortung. Menschenrechtsaktivisten sind alarmiert.
4: Das Militär Schulter an Schulter mit Bürgern. Für Acheomedes reine Augenwischerei. Wo heute getanzt wird, hat der 26-Jährige unlängst demonstriert. Denn der Demokratie in Peru gehe es nicht gut. Das größte Problem ist die Korruption und die Machtgier der politischen Kräfte, die Peru nach und nach wie eine Beute unter sich aufteilen und sich zugleich Straffreiheit sichern wollen. Acheos auf dem Weg zu einer Mahnwache. Das Bildungs- und Gesundheitssystem sei schlecht, die Intoleranz und Ungleichheit riesig, erzählt er. Bandenkriminalität breite sich aus. Und jetzt heißt die neue Präsidentin Keiko Fujimori. Ist ihr Vater nicht ihr Vorbild? Und wie hat Alberto Fujimori regiert? Mit Zwangssterilisierungen, Hinrichtungen und Staatsterrorismus. Im vierten Anlauf und mit hauchdünnem Vorsprung wurde Fujimori zur Siegerin der Präsidentschaftswahlen erklärt. Sicherheit hat sie versprochen und Versöhnung. Blanca Romero lebt vom Tourismus. Auch die 76-Jährige sorgt sich um Korruption und Sicherheit. Fujimori war nicht ihre Traumkandidatin, denn blütenrein sei ihre politische Weste nicht. Aber sie glaubt, Fujimori bringe Ordnung und Stabilität. Ich denke, sie wird es gut machen. Ich erwarte, dass sie es gut macht. Blanca blickt auf einen Neuanfang. Acheo dagegen hält inne und gedenkt der vielen Opfer staatlicher Gewalt in Peru.
1: Der Gaza-Streifen kommt nicht zur Ruhe. Allein seit dem Beginn der formalen Waffenruhe im Oktober sind den lokalen Gesundheitsbehörden zufolge bei israelischen Angriffen mehr als 1000 Menschen getötet worden. Gleichzeitig weigert sich die Terrororganisation Hamas nach wie vor, ihre Waffen abzugeben. Für die Menschen in Gaza ist es unter diesen Bedingungen schwer, ihren Alltag zu planen. Vor allem, weil nur wenige Lieferungen aus dem Ausland den Küstenabschnitt zuverlässig erreichen.
5: Am Morgen weiß Atif Ode nicht, wie lange er arbeiten kann. In seiner Entsalzungsanlage in Gaza-Stadt füllt er am Tag normalerweise etwa 200 Kanister mit Trinkwasser. Aber das kann er nicht mehr. Eine Wasserstation ist gerade außer Betrieb, weil sie gewartet werden müsste. Sie braucht Filter, Membranen und mehr Strom. Hilfsorganisationen wie das Internationale Rote Kreuz berichten zwar, dass einige Hilfsgüter in den Gazastreifen kommen, aber Ersatzteile, Motoröl oder Material zum Wiederaufbau fehlten. Israel erschwere die Einfuhr. Wir sprechen mit israelischen Behörden, versuchen, die Güter in den Gazastreifen zu bringen, die das Leid der Menschen lindern. Aber wir können nicht. Das ist unsere Erfahrung. Die Entscheidung darüber, was in den Gazastreifen kommt, wird hauptsächlich in diesem Koordinierungszentrum getroffen. Völkerrechtlich ist Israel dazu verpflichtet, ausreichend Hilfen zuzulassen, auch wenn die Hamas ihre Waffen noch nicht abgegeben hat und weiter einen Teil des Gazastreifens kontrolliert. Das heißt, man ermögliche humanitäre Hilfe fortlaufend. Aber Israel behandelt Dual-Use-Güter mit erhöhter Vorsicht, da die reale Gefahr besteht, dass sie von der Terrororganisation Hamas für militärische Zwecke missbraucht werden können. Dual-Use-Güter sind Güter, die sowohl zivil als auch militärisch verwendet werden können. Völkerrechtler sagen, Kontrollen sind möglich, müssen aber verhältnismäßig sein.
6: Es darf nicht so schwerfällig gemacht werden, dass monatelang Sachen verzögert werden.
5: Atif Ode wartet weiter auf Ersatzteile. Wann er seine Anlage reparieren kann, weiß er nicht.
1: In Japan hat ein Erdbeben im Südwesten des Landes einem Einkaufszentrum schwere Schäden verursacht. In der besonders betroffenen Provinz Kumamoto kam es zu einer Explosion in einem Einkaufszentrum. Das Gebäude stürzte teilweise ein. Dabei sollen laut Medienberichten mehrere Menschen ums Leben gekommen sein. In der Region seien mindestens 50 weitere Menschen verletzt worden. Mehrere Häuser stürzten ein, Straßen und Brücken wurden beschädigt.
7: Guten Tag, ich begrüße Sie bei Tagesschau 24. Im Zusammenhang mit dem Anschlag beim Christopher Street Day in Berlin haben Ermittler ein Bekennervideo gefunden, das sich auf dem Mobiltelefon des mutmaßlichen Attentäters Abdul B. befindet. Wie die Bundesanwaltschaft dem RBB bestätigte, leistet darin eine vermummte Person den Treueschwur auf die Terrororganisation IS. Der 21-jährige Tatverdächtige war am Sonntagabend bei einem Polizeieinsatz erschossen worden. Heute Mittag äußerte sich Bundesinnenminister Dobrindt zu dem sichergestellten Mobiltelefon.
3: Wir sind aktuell dabei, das Handy, das sich im Tatfahrzeug gefunden hat, auszuwerten, zu öffnen und auszuwerten. Dabei ist in der bisherigen Auswertung, das Handy ist noch nicht vollständig ausgewertet, aber auch ein mögliches Bekennervideo aufgetaucht, zu dem ich jetzt keine weiteren Angaben machen kann, weil ich es noch nicht persönlich einsehen konnte. Wir gehen aber davon aus, dass es sich bei diesem Video um den Tatverdächtigen handelt. Er ist vermummt auf diesem Video zu sehen. Und

0: Also Bundesinnenminister Dobrindt, auch der regierende Bürgermeister von Berlin Wegner, hat sich heute noch einmal zu dem Anschlag in der Hauptstadt geäußert. Dabei bezeichnete er den Islamismus als die größte Gefahr für die queere Gemeinschaft in Deutschland.
1: Die erste Aufgabe von Politik in Berlin, aber auch in allen Bundesländern und in ganz Deutschland, muss es sein, den Schutz der Menschen zu gewährleisten. Und wir sollten uns auch nicht spalten lassen. Auch das gehört zur Wahrheit, sondern wir müssen zusammenstehen. Denn die gute Nachricht ist, dass es deutlich mehr Menschen gibt, die für diese freiheitlich-demokratische Grundordnung, für unsere Lebensweise einstehen. Es ist eine Minderheit, die diese Lebensweise ablehnt. Und diese Minderheit müssen wir erstens benennen, zweitens klar in den Blick nehmen und besser kontrollieren. Und bei den Sicherheitsgesetzen müssen wir dafür sorgen, dass unsere Sicherheitsorgane, sowohl die Polizei als auch der Verfassungsschutz, noch mehr Möglichkeiten, noch bessere Möglichkeiten bekommen, um genau solche Tatverdächtigen, solche Gefährder noch besser kontrollieren zu können, noch besser in den Blick zu nehmen.
0: Und in Berlin spreche ich jetzt mit Suzette Kleine. Sie hat die Pressekonferenz mit dem regierenden Bürgermeister Kai Wegner verfolgt. Suzette, bei der Pressekonferenz hat Kai Wegner ja mehr Maßnahmen gegen Gefährder eingefordert, vor allen Dingen Gefährder aus der islamistischen Szene. Was verlangt er da ganz konkret?
2: Ja, in dem Ausschnitt hat das gerade auch schon angedeutet. Es geht vor allem darum, Sicherheitsorgane, also Verfassungsschutz, Polizei, besser auszustatten. Und da hat er einen besonderen Fokus auf das technische Equipment gelegt. Das ganz oberste Ziel, so hat das formuliert, ist vor allem die Demokratie vor islamistischen Gefährdern zu schützen. Und dabei hat er ein Beispiel angebracht. Es wäre nicht möglich, personell nicht zu stemmen, Gefährder zu überwachen, 24 Stunden, 7 Tage die Woche. Dafür benötigt man technisches Equipment. Als Beispiel hat er die elektronische Fußfessel da auch ins Spiel gebracht. Darüber hat er auch schon die vergangenen Tage gesprochen. Und wenn es eben notwendig wäre, zum Beispiel datenschutzrechtliche Regelungen dafür zu verändern, dann müsse man das eben machen. Man müsse neue Dinge implementieren, um vor allem die Menschen zu schützen vor solchen Taten und dass die wie am Samstag nicht noch einmal passieren.
0: Ganz spannend war ja auch, er warnte immer wieder auf dieser Pressekonferenz vor Gerüchten rund um das Attentat. Was kann er damit jetzt ganz konkret gemeint haben?
2: Ja, die Ermittlungen sind ja jetzt quasi gegangen an die Generalbundesanwaltschaft. Und da meinte er schon, jetzt wird es sehr viel weniger Informationen geben über die weiteren Ermittlungen, keine weiteren Details, bis man eben zu einem Abschluss gekommen ist. Und das würde Tür und Tor öffnen können für bestimmte Gerüchte. Und man solle sich eben nicht daran beteiligen. Man solle jetzt einmal warten, bis es weitere Ermittlungsergebnisse gibt und die tatsächlich dann auch geteilt werden.
0: Jetzt gehen wir noch mal zum Attentäter selbst über, zum mutmaßlichen Attentäter Abdul B. Da ist jetzt ein Bekennervideo aufgetaucht. Was ist da zu sehen und was erfahren wir vielleicht daraus auch über Abdul B.?
2: Ja, also die Generalbundesanwaltschaft hat bestätigt, es gibt ein Handy, das wurde gefunden und darauf ist auch ein Video zu finden. Und die Behörden gehen Status quo davon aus, dass es auch den mutmaßlichen Täter Abdul B. zeigt. Das Video zeigt grundsätzlich erstmal, soll eine vermummte Person zeigen, die sich zur Terrororganisation Islamischer Staat bekennt. Was jetzt noch nicht klar ist, ist, wurde dieses Handy absichtlich vergessen? Sollte dieses Video gesehen werden? Und wurde es vielleicht auch schon geteilt? Kursiert es vielleicht auch schon im Internet? All das ist jetzt auch Teil der weiteren Untersuchungen.
0: Also noch viele Fragen rund um das Attentat auf den CSD. Das war Suzette Kleine aus Berlin. Herzlichen Dank. Es ist ja ein erklärtes Ziel von Bund und Ländern, mehr Menschen abzuschieben, auch nach Afghanistan. Deshalb ist heute Nacht ein weiterer Abschiebeflug vom Flughafen Leipzig-Halle in Richtung Kabul gestartet. Nach Angaben von Bundesinnenminister Dobrindt waren 31 Menschen an Bord. Bis auf eine Person soll es sich bei allen um Straftäter gehandelt haben. Gegen die Abschiebungen protestierten 250 Menschen. Sie kritisieren die Zusammenarbeit

0: mit dem islamistischen Taliban-Regime in Afghanistan. Auf einer kurzen Pressekonferenz begründete Dobrindt die Abschiebung.
1: Wer ausreisepflichtig ist in Deutschland, hat eindeutig kein Asylrecht. Er hat ein Asylverfahren durchlaufen. Dieses Asylverfahren ist abgelehnt worden. Er hat in aller Regel einen Widerspruch durchlaufen. Der wurde ebenfalls abgelehnt. Bei der Person, um die es sich hier handelt, die hat dann in einem anderen europäischen Land versucht unterzukommen, sich dort illegal aufgehalten, ist dann wieder nach Deutschland überstellt worden und wahlzwingend ausreisepflichtig und wieder Einreise nach Deutschland dann zur Abschiebung gekommen. Ich halte das für richtig und sinnvoll, genau in dieser Vorgehensweise auch mit dieser Thematik umzugehen.
0: Mein Kollege Karl-Georg Salzwedel hat mit unserem Korrespondenten für Afghanistan, Markus Spieker, über die Abschiebung gesprochen. Dabei ging es auch darum, wie die Lage unter der Taliban-Regierung dort inzwischen ist.
2: Die Taliban haben das Land im Griff, Terrorgefahr ist gering, nur im Grenzkorridor zu Pakistan gibt es da auch militärische Aktionen. Ansonsten ja, relativ sicher das Land, ökonomische Situation sehr schwierig. Die Hälfte der Bevölkerung lebt unter der Armutsgrenze, wiewohl es da auch prosperierende Businessbereiche in den größeren Städten gibt, aber das ist schwer. Politische Situation, ja, ist eine Diktatur, keine Meinungsfreiheit, kein Rechtsstaat. Für jeden, der sich da betätigen möchte, natürlich ganz schwer. Aber das negative Alleinstellungsmerkmal im Bereich Menschenrechte ist sicherlich die Situation der Frauen, die in keinem Land der Welt so diskriminiert werden wie in Afghanistan. Nach der 6. Schulklasse keine Bildung mehr bekommen, kaum Zugang auf den Arbeitsmarkt haben. Also da liegt das Hauptproblem. Das trifft jetzt aber bisher nicht die Abgeschobenen aus Deutschland.
3: In Deutschland gibt es Kritik an den Abschiebungen nach Afghanistan. Wie gestalten sich denn die Verhandlungen der Bundesrepublik mit den Taliban über Abschiebungen?
2: Ja, im Detail weiß ich das natürlich nicht. Deutschland hat keine Botschaft in Kabul wie die meisten Länder. Das findet auf Fachebene statt, also Innenministerium, Auswärtiges Amt und dann sicher den Taliban. Nun ist das sicher schwierig. Andererseits muss man sehen, es gibt ja auch die andere Richtung, dass Deutschland über auch humanitäre Organisationen wie die Caritas oder auch über die UN vor Ort Menschen helfen will. Auch deshalb ist es ja wichtig, dass es irgendwie noch Gesprächskontakte gibt. Also insofern darf man das nicht pauschal verurteilen, dass es da Kontakte gibt, aber sicherlich schwierig zu beurteilen, wie das auch konkret dann abläuft.
3: Markus, du bist gerade für eine Reportage 2 Wochen lang in Afghanistan gewesen. Zu sehen ist die ab dem 2. August in der ARD-Mediathek. Wie hast du das Land wahrgenommen?
2: Ja, natürlich sehr zwiespältig. Ich war natürlich relativ komfortabel unterwegs. Eine Woche mit einer Touristengruppe, einer internationalen, auch deutschen Reisenden und die andere Woche alleine. Mich hat dann doch die positive Sicherheitslage überrascht im Vergleich zu dem, was ich von vor 5 Jahren kannte, wo es natürlich eine große Terrorgefahr gab. Liegt auch an der sehr, sehr hohen Taliban-Präsenz auf den Straßen. Mich hat überrascht, dass es in den Großstädten zumindest doch auch so ein pulsierendes Leben gibt, wenn man jetzt absieht von dem von der Nichtpräsenz von Frauen und der Verschleierung von Frauen auf den Straßen. Mich hat das dann wieder geschockt, immer wieder auch auf Frauen zu treffen, die gar keine Perspektive haben. Mich hat die Deutschfreundlichkeit insgesamt der Bevölkerung positiv überrascht. Also wurde immer wieder angesprochen. Schon wenn man am Flughafen ankommt, gibt es da große Werbeplakate zum günstigen Telefonieren nach Deutschland. Also ganz viele haben dann doch Freunde, Bekannte, die in Deutschland leben, auch als Flüchtlinge. Ich habe deutsch-afghanische Reisende getroffen, die da ihren Urlaub gemacht haben, ganz normal. Ich habe auch Abgeschobene getroffen, die sich spontan mir zu erkennen gegeben haben und denen es jetzt nicht so schlecht ging. Aber um wieder zu der Hauptgeschichte zu kommen, neben der auch sozialen, ökonomischen Schwierigkeit, eben dem vielen Betteln auf den Straßen, dramatisch die Lage von Frauen, gerade die, die noch auch vor der Machtübernahme der Taliban eine Ambition hatten, wo kaum etwas möglich ist, wo es vielleicht aber ein Einfallstor gibt, auch für den Westen. Die Taliban-Regierung im Vergleich zu der vor 2001 ist durchaus pro-Business, also auch aus eigenem Interesse, weil man das Land ja irgendwie auch regieren will. Und vielleicht gibt es da auch Möglichkeiten, Druck auszuüben, damit es in puncto Frauenrechte besser wird.
3: Markus Spieker in Neu-Delhi. Vielen Dank für diese Informationen und Hintergründe.
0: Die 44 Bundestagsabgeordneten der CSU schließen heute im Kloster Banz im bayerischen Bad Staffelstein ihre zweitägige Sommerklausur ab. Vorrangig sollte es bei den Beratungen eigentlich um die Themen Verteidigung und neue Technologien gehen. Doch überschattet wurde das Treffen zum einen von dem Anschlag beim CSD in Berlin und zum anderen vom Personalkarussell in der Schwesterpartei CDU. Und am Kloster Banz begrüße ich jetzt meine Kollegin Anita Fünfinger. Ja, fangen wir doch mal damit an, was die Abgeordneten dort vor Ort vermutlich am meisten betrifft, nämlich der Wechsel an der Spitze der Fraktion von Spahn zu Frei. Und da ist natürlich die spannende Frage, wie hat man sich bei diesem Wechsel zu diesem Wechsel positioniert?
4: Diejenigen, die schon länger im Bundestag sitzen, nicht erst seit der letzten Wahl, kennen Thorsten Frei sehr gut, weil er, bevor er ja ins Kanzleramt gewechselt ist, parlamentarischer Geschäftsführer in der Fraktion war. Und als solcher hat er sich einen sehr, sehr guten Ruf bei den Abgeordneten erarbeitet. Also ein PGF, ein parlamentarischer Geschäftsführer, ist ja eigentlich derjenige, der in der Fraktion die Fäden in der Hand hält, der hält, organisiert, der weiß im Hintergrund, was los ist, der redet nicht nur mit der eigenen Fraktion, sondern braucht natürlich auch einen guten Draht zum Koalitionspartner, zur SPD. Und dafür hat man Thorsten Frei sehr geschätzt. Insofern freuen Sie sich auf ihn, wenn man das in diesem Karussell so sagen darf, dass Sie einen Mann kriegen, den Sie sehr, sehr gut kennen und dem Sie auch vertrauen.
0: So, was sicherlich auch eine Rolle spielt, ist der Umbau der Regierung. Minister von der CSU sind ja nicht betroffen. Aber es gibt ja insgesamt deutliche Kritik an dem Vorgehen von Bundeskanzler Friedrich Merz, vor allen Dingen aus seiner eigenen Partei. Wie sieht es denn in der Schwesterpartei aus? Bekommt er da eher Unterstützung oder wird diese Kritik geteilt?
4: Man hält sich mit Kritik gegenüber dem Bundeskanzler, gegenüber Friedrich Merz sehr, sehr zurück. Es gibt schlicht keine offene Kritik an Friedrich Merz, ganz gleich, wie dieses Personalkarussell jetzt gelaufen ist, ob man da im Urlaub entlassen worden ist oder über die Presse. Wenn man die Abgeordneten fragt, wird dazu sehr, sehr wenig gesagt und wenn überhaupt sehr diplomatisch. Der CSU-Chef Markus Söder war ja gestern auch hier, der konnte es sich aber schon nicht nehmen lassen, noch mal zu betonen, die CSU sei der Stabilitätsanker in dieser Regierung. Und das heißt ja eigentlich auch nichts anderes als, wenn schon die anderen gerade ein bisschen Trouble haben, wir sind hier der Ruhepol.
0: Da hast du gerade einen ganz wichtigen Namen genannt, der ja zu Gast war, Markus Söder, Ministerpräsident und CSU-Chef. Dem werden ja auch immer noch bundespolitische Ambitionen nachgesagt. Hörte man irgendwas in der Richtung von ihm?
4: Überhaupt gar nichts. Das Einzige, was Markus Söder im Moment bundespolitisch macht, ist natürlich, seine Rolle in Berlin auszuspielen. Er ist als CSU-Chef dort ein wichtiger Mann, ja auch bei allen Koalitionsausschüssen und wichtigen Entscheidungen mit dabei. Und ansonsten hat er jetzt die Rolle übernommen, weil er auch immer wieder danach gefragt hat, sind wir nicht ganz unschuldig daran, was denn nun eigentlich ist mit dem Amt des Bundespräsidenten? Gibt es da eventuell eine Kandidatin aus Bayern? Nämlich Ilse Aigner, die wird ja immer wieder genannt, die Landtagspräsidentin hier in Bayern. Und da hat sich Markus Söder jetzt nun noch deutlicher positioniert, dass sie eine sehr, sehr geeignete Kandidatin wäre. Das also, Markus Söder treibt er offensichtlich in Berlin voran. Das hieße aber im Umkehrschluss auch, sollte es tatsächlich dazu kommen, dann sind die bundespolitischen Ambitionen von Markus Söder ohnehin perdu. Denn noch jemanden an der Spitze des Staates aus Bayern und aus der CSU, das wird dann die CDU wohl eher nicht mitmachen.
0: Jetzt schauen wir noch mal auf die eigentlichen Themen dieser Fraktionsklausur. Technologie und Verteidigung, so hieß es. Man will ja Technologieführer sein, nicht nur in Bayern, sondern deutschlandweit. Was ist damit gemeint? Was meinten die Abgeordneten damit?
4: Da geht es vor allem darum, wie in ganz Deutschland ja auch diskutiert wird, sich verteidigungsfähig und wehrfähig zu machen. Und das geht natürlich über verschiedene Ebenen. Was die CSU-Abgeordneten hier in Bayern, aus Bayern betonen, ist, dass Bayern ohnehin schon durch ihren Standort Bayern sehr viele Rüstungsunternehmen zu Gast hat, die dort hier angesiedelt sind. Und die will man auf verschiedenen Ebenen stärken, damit eben diese Wehrfähigkeit, von der ja immer wieder gesprochen wird, durch die weltweiten Krisen, Krisen ausgebaut und auch gestärkt wird. Es gibt hier in Bayern übrigens auch eine große Diskussion darüber, ob man zum Beispiel Militärforschung auch über Unis laufen lässt, über Universitäten. Großer Streitpunkt nach dem Motto, ist das eigentlich erlaubt in der Wissenschaft? Das waren immer wieder heiße Diskussionen hier im Landtag.
0: Die Klausur der Bundestagsabgeordneten der CSU, also der CSU-Landesgruppe, das war Anita Fünfinger. Herzlichen Dank. Guten Tag, hier ist die Tagesschau in 100 Sekunden. Neue Details zu Anschlag bei CSD. Laut Berlins regierendem Bürgermeister Wegner wurden bei der Tat 31 Menschen verletzt. Bislang war von 29 Verletzten die Rede. Eine Sprecherin der Bundesanwaltschaft gab bekannt, dass auf dem Handy des mutmaßlichen Täters Abdul B. ein Bekennervideo gefunden wurde. Es beinhalte unter anderem einen Treueschwur auf die Terrororganisation Islamischer Staat. Abschiebeflug in Afghanistan angekommen. Laut Innenminister Dobrindt befanden sich in der Maschine 31 Menschen. Dobrindt sprach von überwiegend schwersten oder schweren Straftätern. Er nahm aber eine Person aus, die lediglich ausreisepflichtig war. Die Menschen sollen mittlerweile in Kabul übergeben worden sein. Schweres Erdbeben erschüttert Japan. Im Südwesten des Landes gibt es nach einem Erdbeben der Stärke 7,1 offenbar mehrere Tote. In einem Einkaufszentrum soll es eine Explosion gegeben haben. Besonders schwer wurde die Stadt Kumamoto getroffen. Kleinerer Waldbrand bei Bordeaux unter Kontrolle. 15.000 Menschen können deshalb nun in ihre Häuser zurückkehren. Gegen ein größeres Feuer in der Region kämpfen die Feuerwehren allerdings weiter. Frankreichs Präsident Macron spricht von der schwersten Lage in der Region seit dem Zweiten Weltkrieg. In Spanien brennen weiterhin große Flächen in drei Regionen. Auch Portugal meldet jetzt mehrere große Waldbrände. Gewinn der Autosparte von Mercedes im zweiten Quartal um 26% eingebrochen. Der Konzern hat deutlich weniger Pkw verkauft. Wie das Unternehmen mitteilte, ging der Absatz um knapp 7% im Vergleich zum Vorjahreszeitraum zurück. Die Verkaufszahlen in Europa und den USA seien zwar gestiegen, hätten aber den Einbruch von 30% im China-Geschäft nicht ausgleichen können. Das Wetter. Morgen meist Sonnenschein bis zum Abend. Nur im Norden und Nordosten ein paar Wolken. Höchstwerte von 25 Grad auf Rügen bis 38 Grad am Oberrhein. Vor einer neuen erwarteten Hitzewelle in Südwesteuropa kämpfen tausende Einsatzkräfte weiter gegen die verheerenden Waldbrände. Inzwischen sind auch in Portugal Feuer ausgebrochen. In Spanien machen mehrere Feuerfronten den Einsatzkräften zu schaffen. In Frankreich mussten 4000 Menschen aus dem Ort Lacanau an der Atlantikküste in Sicherheit gebracht werden. Dagegen hat sich die Situation in der Stadt Bordeaux inzwischen etwas entspannt. Mein Kollege Karl-Georg Salzwedel hat unseren Korrespondenten Kai Rienecker in Bordeaux nach der aktuellen Lage befragt.
5: Ja, Sie sehen es hinter mir, blauer Himmel. Die Situation hat sich hier komplett entspannt im Stadtzentrum von Bordeaux. Hier ist nichts mehr zu spüren von dem Brandgeruch, den wir noch vor zwei Tagen hier ganz intensiv über der Stadt hatten. Das ist möglicherweise auch ein bisschen typisch, denn die Feinstaubwerte sind hier immer noch weit über den Schwellwerten, hat hier die Gesundheitsbehörde gesagt und fordert die Leute auch auf, FFP2-Masken zu tragen. Aber wie gesagt, gefühlt ist hier nichts. Etwas weiter Richtung Brandgebiete, so ungefähr 15 Kilometer in die Richtung, da ist die Lage auch ruhig geblieben heute Nacht. Und insofern schöpfen hier alle Hoffnung, dass da vielleicht so ein Wendepunkt erreicht sein könnte.
3: Dann schauen wir auf den Feuerwehreinsatz. Wie kommen denn die Brandbekämpfer mit den Löscharbeiten voran?
5: Ja, diese zwei Tage der verhältnismäßigen Ruhe, die haben ihnen die Gelegenheit gebracht, hier weitere Schneisen anzulegen, so Verteidigungslinien im Wald zu halten und jetzt auch weiter Bäume und Grünzeug sozusagen da rauszureißen, jenseits der Straßen, damit man dort sich gut aufstellen kann, falls das Feuer doch wieder auflebt. Da werden jetzt Zisternen hingebracht, die Bauern, die arbeiten auch kräftig mit, denen geht es ja auch letztendlich nicht nur um ihre Felder, sondern auch um ihre Häuser. Und die werden jetzt alle in Position gebracht, das ist eben nicht nur Feuerwehr, das sind ganz viele zivile Einsatzkräfte auch. Und da bereitet man sich jetzt eben auf das vor, was kommt, wenn die Temperaturen wieder steigen.
3: Ja, wenn wir noch mal auf die Großwetterlage einerseits schauen, andererseits aber auch darauf, wie sich so ein Feuer sein eigenes Wetter macht durch die gewaltige Hitze und den Rauch. Was macht die Löscharbeiten so schwierig?
5: Ja, wir hatten halt hier mehrmals die Situation, dass es sogenannte Feuergewitter gab. Es gibt da auch den Fachausdruck Pyrocumulonimbus. Das heißt, das sind so eigene Wolken, die dann das Feuer entwickelt, die hoch bis in die Stratosphäre steigen können. Wir haben das selbst gesehen. Also es ist kein schöner Vergleich, aber wir fühlten uns an eine Art Atompilz erinnert, der praktisch ganz hoch stieg. Und wir dachten, das sind doch eigentlich, müssen doch Gewitterwolken sein. Nein, das waren diese Brandwolken, die dann eigene Turbulenzen entwickeln. Die Feuerwehrleute sprechen ja auch vom Feuerdrachen, der dann sozusagen kommt. Das ist ein Feuersturm, dem sie nichts entgegensetzen können. Dann können sie nur zurückweichen, dann kann nur evakuiert werden. Aber wie gesagt, das hat man jetzt in den letzten zwei Tagen nicht mehr gesehen. Günstige meteorologische Bedingungen. Und man hofft, dass trotz der Hitze man das jetzt irgendwie am Boden hält. Also wie es hier heißt, der Riese hat sozusagen ein Knie am Boden und man will ihn jetzt ganz zu Boden bezwingen.
3: Es gibt internationale Unterstützung bei der Brandbekämpfung, auch aus Deutschland. Wie sieht diese Unterstützung genau aus?
5: Ja, der deutsche Anteil, das sind zwei Helikopter, die unterstützt werden von einer Transportmaschine A400M, die nicht selbst Löschwasser abwerfen kann, die aber sozusagen das Löschwasser für die Helikopter transportieren kann. Und über Deutschland hinaus gibt es hier noch 8 weitere EU-Staaten, die hier mithelfen in Form auch von Helikoptern, Löschflugzeugen etc. Und das ist im Rahmen des europäischen Krisenschutzmechanismus, sind das Hilfen, die hier angekommen sind inzwischen. Und die sind werden hier wohl aufgenommen natürlich. Das ist auch ein Zeichen europäischer Solidarität. Auch wenn eben die Einsatzkräfte im Moment vor allen Dingen am Boden beschäftigt sind. Und auch heute ist die Situation so, dass es an ganz verschiedenen Orten wieder mal aufflammt ein bisschen. Und wenn man dann sofort mit 2, 3 Löschflugzeugen vor Ort ist und diesen Brand sofort wieder löscht, dann ist viel gewonnen.
3: Kai, seit Mittwoch sind mehr als 220.000 Menschen in Sicherheit gebracht worden, auch viele Touristen. Wo sind diese Menschen jetzt oder anders gefragt, wie groß sind die Notunterkünfte?
5: Ja, hier ist eine sehr große angelegt im Norden von Bordeaux, im Messezentrum. Da können bis zu 10.000 Menschen aufgenommen werden. Das haben wir uns auch angeschaut. Das sind wirklich riesige Flächen, eine große Infrastruktur. Da kommen praktisch Kolonnen von Krankenwagen auch immer zwischendurch an, die in den letzten Tagen auch Leute aus Krankenhäusern oder Altenheimen in Sicherheit gebracht haben. Wie gesagt, die Front der Evakuierung hat hier um Bordeaux herum etwas abgenommen. Aber wir hören heute Morgen, dass am Campingplatz in Lacanau-Ossian an der Atlantikküste, dass dort zur Stunde eine Evakuierung eingesetzt hat. Vorbeugend, sagen die Behörden. Das heißt nicht, dass es da jetzt lichterloh brennt. Aber man will schon mal die Touristen dort weghaben. Die Anwohner können im Moment noch bleiben. Aber die Touristen von den Campingplätzen, die werden jetzt gerade evakuiert. Das sind ungefähr 4.000 Menschen.
3: Informationen und Hintergründe von Kai Rienecker. Ganz herzlichen Dank nach Bordeaux.
0: Ja, und jetzt schauen wir mal auf die anderen Feuergebiete in Südwesteuropa. Bei den Bränden in Spanien konnten die Einsatzkräfte erste Erfolge melden. Die Behörden erklärten aber, angesichts der Wetterlage sei es zu früh für eine Entwarnung. Inzwischen gibt es auch mehrere Brände in Portugal. Sie sind gestern ausgebrochen. Betroffen sind hier Regionen im Norden sowie im Zentrum des Landes. Fast überall in Portugal gilt wegen der hohen Temperaturen die maximale oder zumindest eine sehr hohe Brandgefahr. Nur an den Küsten ist das Risiko etwas geringer. Über die Lage in den Brandgebieten auf der Iberischen Halbinsel hat mein Kollege Karl-Georg Salzwedel mit Jakob Schaumann in Madrid gesprochen. Zunächst ging es um Portugal.
6: Ja, die Waldbrandgebiete, die befinden sich vor allem im Norden von Portugal, rund um Braga und der Mitte des Landes. Was wir hören, sind etwa 1.000 Einsatzkräfte dort vor Ort im Einsatz. 20 Löschflugzeuge und Hubschrauber sollen im Einsatz sein. Wie gut die jetzt tatsächlich gerade da voranschreiten, das ist zurzeit noch schwer zu sagen. Das große Problem für Portugal könnte werden, nicht nur die Hitzewelle, also die hohen Temperaturen, die dort auch gerade herrschen, sondern dass es eben auch schwierig sein könnte in den kommenden Tagen und auch vielleicht Wochen Hilfe zu bekommen. Denn wir kriegen es ja gerade mit, in ganz Europa brennt es, vor allem im Süden von Europa. Das heißt, dort ist schon alles, was sozusagen fliegen kann und löschen kann, im Einsatz. Das heißt, das könnte für die Portugiesen ein großes Problem werden.
3: Gehen wir nach Spanien, Jakob. Da gibt es Waldbrände großen Ausmaßes in der Provinz Ávila sowie den Regionen Madrid und Toledo. Zu lesen ist in den Agenturen, dass sich die Lage entspannt habe. Was bedeutet das?
6: Ja, man kann von einer leichten Entspannung sprechen. Wir haben heute Morgen schon aus dem Innenministerium gehört, dass die vergangene Nacht sogar besser verlaufen sein soll als angenommen. Aber von Entwarnung kann ganz klar noch nicht die Rede sein. Nicht nur, dass diese Brände, diese großen Brände hier westlich von Madrid, aber auch in der Region Castellón, also rund um Valencia, nach wie vor intakt sind. Auch hier blicken wir auf eine Hitzewelle. In den kommenden Tagen soll es auch teilweise wieder bis zu 40 Grad werden. Und da ist die Waldbrandgefahr eben so hoch, dass man auf gar keinen Fall hier von einer Entwarnung sprechen möchte, weil es eben auch in anderen Teilen immer wieder dann brennen kann. Und deswegen ist man da eher zurückhaltend, aber vorsichtige und leichte Entspannung, das kann man sagen.
3: In Spanien waren zuletzt etwa 90.000 Menschen von Evakuierungen betroffen. Wo sind diese Menschen untergekommen?
6: Ja, die sind im Grunde genommen, man kann schon fast sagen, ganz klassisch in Turnhallen vor allem untergekommen. Teilweise nächtigen die dort auf Pritschen seit mittlerweile 5 Tagen. Das heißt, für die Menschen auch keine ganz so angenehme Situation. Allzumal, wenn man sich vorstellt, hier ist es auch sehr warm, sehr heiß. Die wenigsten dieser Hallen werden klimatisiert sein. Das heißt, da ist man eng auf eng und wartet eben, bis man endlich wieder zurück kann in die Orte. Und ja, da heißt es dann auch bei vielen, glaube ich, zurzeit hoffen, dass man eben zurückkommt und die Häuser noch stehen. Viele wissen noch gar nicht, ob ihr Haus abgebrannt ist oder ob es doch noch steht.
3: Jakob, ab morgen erwartet der Wetterdienst eine neue Hitzewelle. Was bedeutet das für die Einsatzkräfte? Worauf stellen die sich ein?
6: Ja, die stellen sich natürlich auf sehr, sehr harte Arbeitsbedingungen ein. Diese Hitzewelle, die ist ja nicht das große Problem. Daran ist eben nicht nur, dass es sehr, sehr heiß ist für die Menschen, die jetzt eben mittlerweile auch schon seit einer Woche das Feuer bekämpfen. Das heißt, die sind eh schon körperlich am Limit. Und wenn man dann noch mal sich überlegt, dass es 3, 4, 5, 6 Grad teilweise dann noch mal wärmer wird als in den vergangenen Tagen, dann kann man sich ungefähr vorstellen, wie anstrengend das wird, das Feuer zu bekämpfen. Und diese Hitze bringt natürlich auch immer wieder die Gefahr neuer Waldbrände. Also da stellt man sich auf einiges ein und man ist im Grunde genommen die ganze Zeit, wie schon seit rund einer Woche, in Alarmbereitschaft.
3: Das ist der Ausblick auf die kommenden Tage. Dann weiten wir noch mal den Blick und schauen auf den bevorstehenden Monat August. Der gilt ja als Höhepunkt der Waldbrandsaison. Worauf bereiten sich die Behörden in Spanien und auch im Nachbarland Portugal vor?
6: Ja, es ist eben so, dass wenn man so in die Vergangenheit blickt, der August, man muss sich überlegen, sozusagen die ganzen heißen Monate sind dann durch. Der August ist immer noch sehr heiß. Das heißt, da stellt man sich nach wie vor dann auch für die kommenden 4, 6, vielleicht sogar auch, wenn es blöd läuft, 8 Wochen auch weitere große Waldbrände ein. Und wenn man mal so ein bisschen zurückblickt ins Frühjahr, da war ich im Süden von Spanien, da hat es unheimlich viel geregnet. Es war sehr, sehr feucht und das war im ganzen Land so. Das heißt, man hatte blühende Landschaften, was zu der Zeit sehr, sehr schön anzuschauen war, das ganz große Problem. Und das ist eben das jetzt auch, wenn man in die Zukunft blickt, auch in den August jetzt schon mal reinschaut. Dadurch gab es extrem viel Vegetation. Also all das, was damals schön geblüht hat und grün war, das ist jetzt eben vertrocknet und bietet natürlich extreme Angriffsflächen für weitere Waldbrände. Also da muss man in den kommenden Wochen auf jeden Fall noch mit weiteren Bränden eben rechnen und auch eben damit rechnen, dass die Einsatzkräfte, die sowieso schon jetzt am Limit sind, weiter über das Limit hinausgehen müssen, um diese Brände irgendwie zu bekämpfen und einzudämmen.
3: Informationen von Jakob Schaumann in Madrid. Vielen Dank dafür.
0: In Japan hat ein Erdbeben im Süden des Landes ein Einkaufszentrum stark beschädigt. Dabei soll laut Medienberichten mehrere Menschen ums Leben gekommen sein. Demnach sollen auch noch weitere Menschen in den Trümmern eingeschlossen sein. Offenbar war in dem Gebäudekomplex in der Provinz Kumamoto ein Stockwerk eingestürzt. Augenzeugen berichten von einer Explosion. Und in Tokio begrüße ich jetzt meinen Kollegen Johannes Edelhoff. Johannes, was weiß man bislang über Verletzte und Schäden? Wir haben ja gerade eben schon von diesem Einkaufszentrum gehört.
7: Also es sind schon große Schäden, wenn man jetzt auf das Einkaufszentrum geht. Da ist die Lage wirklich unübersichtlich. Es gibt da 20 bis 30 Mitarbeiter, die nicht erreichbar sind, die in diesem, Einkaufszentrum gearbeitet haben sollen. Und deswegen ist es noch nicht klar, ob die noch leben, wie die Lage ist. Es ist dort nach dem Erdbeben zu einer Explosion gekommen. Und da ist die Fassade abgeplatzt und auch auf dem Dach sieht man Schäden und eben der zweite Stock soll eingestürzt sein. Also wie die Lage da genau ist, das kann man noch nicht sagen. Ansonsten gibt es schon sehr viele weitere Schäden. Also eine Autobahnbrücke ist abgesackt, viele Häuser sind eingestürzt, Straßen sind eingerissen. Und was auch hier vielen Sorge macht, ist das Stromnetz. Es ist bei 50.000 Haushalten so, dass sie keinen Strom haben. Es ist ja sehr heiß hier in Japan. Das bedeutet auch nachts knapp 30 Grad. Und gerade bei einer älteren Bevölkerung, wenn die Klimaanlage da nicht funktioniert, macht das schon Sorge.
0: Vielleicht noch mal ganz kurz jetzt zwischendurch die geografische Einordnung. Wo genau war das Erdbeben? Welche Teile Japans sind betroffen?
7: Ja, das ist hier Kyushu, das ist eine der drei Hauptinseln. Das ist im Südwesten von Japan und das Beben war nur in 10 Kilometer Tiefe. Das ist relativ nah an der Erdoberfläche, wenn man so will. Und auch Augenzeuginnen und Augenzeugen berichten, dass sie im Grunde umgefallen sind, dass sie sich nicht auf den Beinen halten konnten. So heftig hat die Erde gebebt.
0: Es gab vorübergehend auch Berichte vor einer Sorge, vor einem Tsunami. Was ist daraus geworden?
7: Das hat sich mittlerweile zum Glück nicht bewahrheitet. Also tatsächlich gab es erst eine Warnung, dass die Leute die Küste und auch die Strände sofort räumen sollen, falls es einen Tsunami geben kann. Aber es gibt mittlerweile eine Entwarnung. Also damit ist nicht zu rechnen. Und das ist ja eine sehr gute Nachricht, denn wir wissen ja, dass Tsunamischäden sehr große Auswirkungen haben können.
0: Jetzt schauen wir noch mal in diese Erdbebenzone herein. Wir haben ja schon berichtet über die Schäden an Gebäuden. Wir haben über die Menschen, die davon betroffen sind, gesprochen. Aber es gibt dort auch viele wichtige Industriebetriebe, zum Beispiel der Halbleiterhersteller TSMC oder auch Sony. Die haben dort Betriebe. Und es sind wohl auch möglicherweise dort Atomanlagen. Weiß man darüber irgendetwas?
7: Also TSMC, also dieser Chiphersteller aus Taiwan, tatsächlich ist er hier in der Region, der hat seine Belegschaft auch evakuiert. Aber er hat vermeldet, Stand jetzt, dass es keine Schäden an den Anlagen gibt. Das Gleiche gilt für Sony. Und auch die beiden Atomkraftwerke, die angrenzend sind an die Erdbebenzone, vermelden, dass es dort keine großen Schäden gibt. Also da erstmal eine Entwarnung.
0: Wie stark, was würdest du sagen, war das Erdbeben mal im Vergleich zu diesen vielen Erdbeben, die wir in den vergangenen Jahren immer mal wieder erlebt haben? Wir haben ja ganz oft Meldungen, Erdbeben in oder vor Japan, aber dann hält sich das ja häufig mit den Schäden in Grenzen.
7: Ja, das war diesmal schon ein heftiges Erdbeben. Also man spricht von dem stärksten Erdbeben seit etwa 2,5 Jahren. Und man sieht ja auch an den Bildern, dass das wirklich immense Schäden sind. Die Straßen sind aufgerissen. Aber wenn man das jetzt zum Beispiel vergleicht, in der gleichen Region gab es 2016 zwei Erdbeben hintereinander. Damals gab es 50 direkte Todesopfer. Und im Verlauf der Schäden sind, oder im Verlauf ihrer Verletzungen sind dann noch 275 Menschen an den Folgen gestorben und es gab 1.800 Verletzte. Das sind Zahlen, von denen sind wir zum Glück jetzt noch weit entfernt. Aber man muss natürlich auch vorsichtig sein. Die Lage ist noch unübersichtlich und es kann auch immer noch zu Nachbeben kommen.
0: Ein Erdbeben erschüttert Teile von Japan. Das war mein Kollege Johannes Edelhoff in Tokio. Herzlichen Dank. Nach dem Auslaufen des Tankrabatts Anfang Juli machen die Preise an den Zapfsäulen wieder deutlich schlechtere Laune. Allerdings unterscheiden sich die Spritpreise in Europa deutlich. Bewohner in Grenznähe kommen wieder verstärkt auf die Idee, mal schnell nach Tschechien oder Polen zu fahren. Dort können sie pro Liter bis zu 50 Cent sparen. Aktuell läuft der Tanktourismus also auf vollen Touren.
8: Nicht viel los an diesem Vormittag an dieser Tankstelle in Frankfurt-Oder. E10 gibt es für knapp 2,05 Euro. Wer hier unweit der polnischen Grenze tankt, hat meist einen Grund.
9: weil der Tank leer war, weil es jetzt nicht anders ging.
10: Ich bin sehr faul tatsächlich. Das sind die einzigen Gründe. Es ist auf jeden Fall smarter, nach Polen kurz rüber zu fahren, ja.
11: Gut, in dem Fall ist es ein Firmenwagen. Meine Tankkarte geht nur in Deutschland. Aber jeder, der in Polen tankt oder in Tschechien etc., ist absolut nachvollziehbar. Ich würde es genauso machen.
8: Zwischen Frankfurt und dem polnischen Słubice sind es nur ein paar Autominuten. Einmal rüber über die Oder. Hier sind die Preise in polnischen Zloty ausgewiesen. 7 Zloty 42.

0: 1,50 € für das polnische E10 sind rund 1,67 Euro. Das spart.
1: So 30 Cent pro Liter, ne? Genau. Was haben? Ach, ne, oh, nee, reicht ja gar nicht. Hm? 50 Cent. Hm? Bestimmt.
2: Kriegt man immer mehr mit. Sobald die Preise wieder nach oben schießen drüben, fahren die Leute hier rüber. Solange nutzen sie es aus. Und man merkt es auch am Wochenende, viele Berliner, viele aus der Umgebung, kommen viele rüber.
0: Die polnische Regierung hatte insbesondere die Mehrwertsteuer für Sprit drastisch gesenkt, um den Preisanstieg einzudämmen. Seit Anfang Juli sind die Steuern aber wieder auf dem alten Niveau. Trotzdem ist das Tanken in Polen derzeit immer noch günstiger.
2: Man hat immer noch die Hoffnung, dass es irgendwann sich wieder ein bisschen beruhigt, der Staat eben vielleicht wieder ein bisschen entgegenkommt und das alles wieder ein bisschen ruhiger wird. Ist einfach so.
3: Wissen Sie, man sollte sich mal die Multis zur Brust nehmen, ja? Das sind nicht nur diejenigen, die da die Rohstoffe haben, also Erdöl und Gas, sondern auch die Konzerne.
0: Tanken im Grenzgebiet. Wer richtig sparen will, bringt gleich den Kanister nach Polen mit.
4: Der Iran-Krieg und die Blockade der Straße von Hormus haben die Weltwirtschaft in den vergangenen Monaten schwer belastet. Die Folgen gestiegener Öl- und Benzinpreise waren weltweit zu spüren. Inzwischen hat sich die Lage aber wieder etwas beruhigt. Der Ölpreis ist zuletzt wieder gesunken. Ob und wann davon etwas an den deutschen Tankstellen ankommt, dazu jetzt meine Kollegin Ann-Kathrin Petri-Beck aus unserer Finanzredaktion in Frankfurt.
5: Tanken ist seit dem Ausbruch des Iran-Kriegs in Deutschland deutlich teurer geworden. Das spürt vermutlich jeder Autofahrer beim Gang an die Tankstelle. Das ist so ein bisschen wie Augen zu und durch teilweise, denn ein Liter Super E10 kostet aktuell rund 38 Cent mehr als noch vor Beginn des Krieges. Diesel ist sogar um 46 Cent pro Liter teurer geworden. Das heißt, wer heute einmal voll tankt, der zahlt pro Tankfüllung rund 19 bzw. 23 Euro mehr als noch vor einem halben Jahr. Und man muss ja auch sagen, die Spritkosten sind nicht das Einzige, was durch den Iran-Krieg teurer geworden ist. Die gestiegenen Ölpreise treiben nämlich auch andere Preise an, wie zum Beispiel die Preise von Lebensmitteln, Industriegütern, aber auch von vielen anderen Produkten. Denn insgesamt sind die Transportkosten und die Produktionen teurer geworden. Und deshalb beobachtet man weltweit ganz genau, wie sich der Krieg zwischen Iran und den USA entwickelt. Da gibt es jetzt zurzeit immerhin etwas Entspannung. Die USA und der Iran haben seit einigen Tagen die Kampfhandlungen eingestellt. Vor allem in und an der Straße von Hormuz war es zuletzt etwas ruhiger. Und die Lage dort ist ja ganz entscheidend für den Ölpreis. Denn die Straße von Hormuz ist die wichtigste Öltransportroute der Welt. Rund ein Fünftel des weltweit gehandelten Erdöls wird dort entlang transportiert. Kehrt dort Entspannung ein, können wieder mehr Öltanker durch diese Meerenge fahren und insgesamt wieder mehr Öl in den Umlauf bringen. Allein die Hoffnung darauf hat den Ölpreis in den vergangenen Tagen kräftig fallen lassen. Der Preis für ein Fass der Nordseesorte Brent ist seit vergangenem Freitag um zeitweise mehr als 15% gefallen.
4: Mercedes hat im zweiten Quartal weniger Autos verkauft. Im Vergleich zum Vorjahresquartal betrug das minus 6%. Das teilte der schwäbische Autobauer mit. Die Verkaufszahlen in Europa und den USA seien zwar gestiegen, hätten aber den Einbruch von 30% in China nicht ausgleichen können. Der Gewinn des Konzerns stieg hingegen um 13,5%. Dies sei auch auf Kostenmaßnahmen aus einem Sparprogramm zurückzuführen, hieß es vom Unternehmen. Am 1. August starten die neuen Lehrlinge traditionell in ihre Ausbildung. Eine aktuelle Bertelsmann-Studie zeigt, dass sich mittlerweile mehr junge Leute vorstellen können, eine Ausbildung anzufangen, als zu studieren. Im Handwerk macht sich das deutlich bemerkbar. Die Zahl der Neuverträge ist so hoch wie zuletzt 2018.
6: Nick Kellner weiß genau, in welchem Regal er was findet. Er ist im zweiten Lehrjahr bei der Sächsischen Haustechnik Dresden und stellt Material für Handwerker zusammen. Die Kaufmannslehre ist seine Wunschausbildung, vor allem wegen der Aufstiegschancen und des Kundenkontakts.
7: Es gibt solche Kunden, es gibt solche Kunden. Also ist eigentlich kaum ein Tag gleich. Jeden Tag kommen verschiedene Sachen rein. Ja, diese Abwechslung im Beruf halt.
6: Laut einer Befragung der Bertelsmann-Stiftung können sich mehr junge Menschen eine Ausbildung vorstellen als ein Studium. Vor allem ein bundesweiter Trend lässt sich jetzt schon in Sachsen beobachten.
8: Wir erleben das im Bereich des Handwerks, die Klassiker, Tischler, Maurer, beispielsweise Zimmermann, dass dort sehr viel Nachfrage herrscht von Jugendlichen und Was das Gute dabei ist, das Angebot der Betriebe ist auch vorhanden. Und beides kommt ganz gut zueinander.
6: Bei der Sächsischen Haustechnik Dresden fangen mit dem kommenden Lehrjahr gleich 13 neue Auszubildende an. Eine Entwicklung, über die sich die Ausbildungsleiterin freut.
9: Dadurch, dass die Menge der Bewerber gestiegen ist, haben wir natürlich die Chance gehabt, qualitativ zu sortieren. Dass wir einfach schauen, wer passt am besten zu uns. Und das war dieses Jahr schon möglich.
6: Nick Kellner ist mit seiner Berufswahl mehr als zufrieden und ist damit nicht allein. Laut Bertelsmann-Studie würden sich 9 von 10 Befragten jederzeit wieder für ihre Ausbildung entscheiden.
4: In Peru übernimmt die rechtsgerichtete Politikerin Keiko Fujimori heute das Präsidentenamt. Die Tochter des verstorbenen Autokraten Alberto Fujimori tritt ihr Amt inmitten eines Klimas gesellschaftlicher Spaltung an. Fujimoris Aufstieg spiegelt einen Wandel wider, der ganz Lateinamerika erfasst, geprägt von Misstrauen gegenüber den Eliten und dem Vormarsch organisierter Kriminalität.
10: Das Militär Schulter an Schulter mit Bürgern. Für Archeomedes reine Augenwischerei. Wo heute getanzt wird, hat der 26-Jährige unlängst demonstriert. Denn der Demokratie in Peru gehe es nicht gut. Das größte Problem ist die Korruption und die Machtgier der politischen Kräfte, die Peru nach und nach wie eine Beute unter sich aufteilen und sich zugleich Straffreiheit sichern wollen. Archeos auf dem Weg zu einer Mahnwache. Das Bildungs- und Gesundheitssystem sei schlecht, die Intoleranz und Ungleichheit riesig, erzählt er. Bandenkriminalität breite sich aus. Und jetzt heißt die neue Präsidentin Keiko Fujimori. Ist ihr Vater nicht ihr Vorbild? Und wie hat Alberto Fujimori regiert? Mit Zwangssterilisierungen, Hinrichtungen und Staatsterrorismus. Im 4. Anlauf und mit hauchdünnem Vorsprung wurde Fujimori zur Siegerin der Präsidentschaftswahlen erklärt. Sicherheit hat sie versprochen und Versöhnung. Blanca Romero lebt vom Tourismus. Auch die 76-Jährige sorgt sich um Korruption und Sicherheit. Fujimori war nicht ihre Traumkandidatin, denn blütenrein sei ihre politische Weste nicht. Aber sie glaubt, Fujimori bringe Ordnung und Stabilität. Ich denke, sie wird es gut machen. Ich erwarte, dass sie es gut macht. Blanca blickt auf einen Neuanfang. Acheo dagegen hält inne und gedenkt der vielen Opfer staatlicher Gewalt in Peru.
4: Schauen wir jetzt mal auf den Nahen Osten. Das Leiden ist noch nicht vorbei, so beschreibt ein Arzt vom Internationalen Roten Kreuz die derzeitige Lage im Gazastreifen. Zwar hat sich die humanitäre Situation verbessert, so kommen inzwischen deutlich mehr Nahrungsmittel in das Gebiet, aber Hilfsorganisationen kritisieren, dass Israel die Einfuhr anderer wichtiger Güter erschwert. Israel will nach eigenen Aussagen verhindern, dass auch Güter militärisch genutzt werden können. Schwierige Voraussetzungen also für den Wiederaufbau, wie das Beispiel einer Wasseraufbereitungsanlage zeigt.
11: Am Morgen weiß Atif Ode nicht, wie lange er arbeiten kann. In seiner Entsalzungsanlage in Gaza-Stadt füllt er am Tag normalerweise etwa 200 Kanister mit Trinkwasser. Aber das kann er nicht mehr. Eine Wasserstation ist gerade außer Betrieb, weil sie gewartet werden müsste. Sie braucht Filter, Membranen und mehr Strom. Hilfsorganisationen wie das Internationale Rote Kreuz berichten zwar, dass einige Hilfsgüter in den Gazastreifen kommen, aber Ersatzteile, Motoröl oder Material zum Wiederaufbau fehlten. Israel erschwere die Einfuhr. Wir sprechen mit israelischen Behörden, versuchen, die Güter in den Gazastreifen zu bringen, die das Leid der Menschen lindern, aber wir können nicht. Das ist unsere Erfahrung. Die Entscheidung darüber, was in den Gazastreifen kommt, wird hauptsächlich in diesem Koordinierungszentrum getroffen. Völkerrechtlich ist Israel dazu verpflichtet, ausreichend Hilfen zuzulassen, auch wenn die Hamas ihre Waffen noch nicht abgegeben hat und weiter einen Teil des Gazastreifens kontrolliert. Das heißt, man ermögliche humanitäre Hilfe fortlaufend, aber Israel behandelt Dual-Use-Güter mit erhöhter Vorsicht, da die reale Gefahr besteht, dass sie von der Terrororganisation Hamas für militärische Zwecke missbraucht werden können. Dual-Use-Güter sind Güter, die sowohl zivil als auch militärisch verwendet werden können. Völkerrechtler sagen, Kontrollen sind möglich, müssen aber verhältnismäßig sein.
12: Es darf nicht so schwerfällig gemacht werden, dass monatelang Sachen verzögert werden.
11: Atif Ode wartet weiter auf Ersatzteile. Wann er seine Anlage reparieren kann, weiß er nicht.
13: Heute früh war eine dünne Jacke doch recht ratsam. Doch jetzt erreicht uns die heiße Luft und auch in den Nächten wird es zunehmend wärmer. Wir schauen uns mal die Druckverteilung über Europa an. Ein Hoch dehnt sich aus und beschert der Südwesthälfte heute viel Sonnenschein. Dabei kommt dann auch die heiße Luft zu uns. Am Rande des Hochs wird es im Norden und Osten allerdings noch etwas durchwachsen. In den kommenden zwei Tagen breitet sich die subtropische Heißluft dann aber auf fast ganz Deutschland aus. Am Donnerstag erwarten wir Spitzenwerte nahe der 40 Grad und auch die Trockenheit geht in den kommenden Tagen weiter. Wenn überhaupt, gibt es nur vereinzelt Schauer oder Gewitter und da es auch in den Nächten zunehmend wärmer wird, regional also kaum noch unter die 20 Grad abkühlt, staut sich die Wärme vor allen Dingen in den Städten. Ja, und die trockenen Böden, die heizen sich auch immer schneller auf. Bisher ist auch noch nicht allzu viel an Regen gefallen in diesem Juli. In Lich und Kirn fiel gerade 1 Liter, in Würzburg waren es 6 Liter, in Duisburg 9 und in Freiburg 11 Liter auf den Quadratmeter. Ordentlich geregnet hat es hingegen in Saatow, Marienburg und Sonthofen. In Magdeburg waren es 43 Liter und in Bremen 42 Liter Regen. Bundesweit fallen im Juli im Schnitt übrigens 87 Liter Regen pro Quadratmeter. Heute gibt es höchstens im äußersten Norden vereinzelt ein paar Tropfen. Ansonsten bleibt es im ganzen Land trocken. Am sonnigsten wird es in der Südwesthälfte. In den nördlichen und östlichen Landesteilen sind auch mal ein paar Wolken dabei. In der Nacht ist auch kein Regen in Sicht. Vom Süden bis zur Mitte ist es meist klar oder höchstens leicht bewölkt. Sonst sind auch mal ein paar dichtere Wolken unterwegs. Im Südwesten kommt die heiße Luft zuerst an. Dort erwarten wir heute bis 33 Grad. Auch sonst gibt es sommerliche bis hochsommerliche 25 bis 31 Grad. Ganz im Norden 24 Grad, an den Küsten 20 bis 21 Grad. In der Nacht örtlich 20 Grad im Südwesten bis 8 Grad in den Tälern der Oberlausitz. Morgen gibt es im ganzen Land viel Sonnenschein, nur im Norden und Nordosten tummeln sich anfangs noch einige Wolken, an den Alpen sogar ein paar Wolkenfelder. Die sorgen am Nachmittag für einzelne Schauer und Gewitter. Wir erwarten bis zu 38 Grad. Am Donnerstag kommt es im Laufe des Tages bei 26 bis 39 Grad vereinzelt zu Hitzegewittern. Am Freitag können sich in schwüler Luft örtlich auch Schauer und Gewitter entwickeln. Dann erwarten wir nicht mehr ganz so heiße 20 bis 36 Grad. So viel zum Wetter.
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1: Guten Tag, willkommen zur Tagesschau. Nach dem Anschlag beim Christopher Street Day in Berlin haben Ermittler ein Bekennervideo auf dem Handy des Tatverdächtigen gefunden. Zu sehen sei ein vermummter Mann, der der Terrororganisation IS die Treue schwöre, erklärte ein Sprecher der Bundesanwaltschaft. Mit hoher Wahrscheinlichkeit handle es sich um den mutmaßlichen Täter Abdul B. Er war Sonntagabend bei einem Polizeieinsatz erschossen worden.
2: Der Zugang zum großen Tiergarten in Berlin, wo der mutmaßliche Attentäter am Samstagabend einbog, um seinen tödlichen Anschlag zu verüben. Im Tatwagen hinterließ er offenbar ein Handy, das nun von den Ermittlern ausgewertet wird. Darauf ein mutmaßliches Bekennervideo, das die Behörden Abdul B. zuordnen.
3: Er ist vermummt auf diesem Video zu sehen. Und das wird Teil der weiteren Analysen sein, auch dieses Video entsprechend auszuwerten, wie auch weitere Daten, die auf dem Handy und auf anderen Datenträgern identifiziert worden sind.
2: Nach ARD-Informationen enthält das Video einen treuen Eid auf die Terrormiliz IS, hat aber offenbar keinen Bezug zu einem geplanten Anschlag. Ob der mutmaßliche Täter das Video nach der Aufnahme ins Netz hochgeladen hat, ist unbekannt. Öffentlich aufgetaucht ist es bisher nicht.
4: In der Vergangenheit ist es so gewesen, dass der IS selbst derartige Bekennervideos über seine Kanäle nach einem Anschlag verbreitet hat, um diesen Anschlag dann auch für sich reklamieren zu können. Denkbar, dass das zeitnah passiert. Das würde aber voraussetzen, dass er dieses Video auch dem IS vorher zugeleitet hat.
2: Während in der Nähe des Tatorts weiter getrauert wird, geht unterdessen die Debatte um Konsequenzen aus der Tat weiter. Innenminister Dobrindt will unter anderem elektronische Fußfesseln für Gefährder wie den mutmaßlichen Täter vom Tiergarten durchsetzen.
1: In der vergangenen Nacht ist ein weiterer Abschiebeflug nach Afghanistan gestartet. Nach Angaben von Innenminister Dobrindt waren 31 Menschen an Bord der Maschine nach Kabul. Bei fast allen soll es sich um Straftäter gehandelt haben. Eine Person sei ausreisepflichtig gewesen. Gegen die Abschiebungen protestierten etwa 250 Menschen. Sie kritisierten die Zusammenarbeit der deutschen Behörden mit dem islamistischen Taliban-Regime in Afghanistan. Rund anderthalb Jahre ist es her, dass der ukrainische Präsident Selenskyj vor laufender Kamera aus dem Weißen Haus geworfen wurde. Aber ein solcher Eklat ist heute beim Treffen mit US-Präsident Trump in Washington nicht zu befürchten. Im Gegenteil, das Verhältnis der beiden Politiker hat sich in den vergangenen Wochen spürbar verbessert. Deutlich schwieriger dürfte das ebenfalls für heute angesetzte Gespräch zwischen Trump und Israels Ministerpräsident Netanyahu werden. Der verfolgt im Irankrieg einen deutlich härteren Kurs als der US-Präsident. Und wir wollen in Washington nachfragen, Sandra Razzo. Das Verhältnis zwischen Trump und Selenskyj ist besser geworden. Was will Selenskyj in Washington erreichen?
5: Na, es geht heute vor allem um den guten Ton. Ich würde die Erwartungen nicht allzu hoch hängen, denn sowohl Selenskyj als auch Netanyahu sind ja für ein großes Staatsbegräbnis hier. Da geht es um den Senator Graham, der war ja auch ein Anhänger beider Länder, hat beider Länder aktiv unterstützt. Und diese Rolle muss nun Selenskyj doch selbst wieder ausfüllen. Sei es, wenn es um die Sanktionen, ein Sanktionspaket gegen Russland geht oder um weitere Waffenlieferungen. Also da will Selenskyj gute Stimmung machen. Und das ist er ja durchaus gewohnt inzwischen. Das hat er gelernt, da hat er dazu gelernt. Aber es ist eben kein offizieller Staatsbesuch, denn er ist vorhin durch so einen kleinen Seiteneingang am Weißen Haus hineingehuscht. Also keine große Vorfahrten.
1: Das Verhältnis zwischen Trump und Netanyahu ist dagegen angespannt. Warum genau?
5: Ja, die beiden streiten sich inzwischen. Trump hatte in einem Telefonat ja Netanyahu sogar als komplett durchgeknallt bezeichnet. Es geht um den Krieg im Iran. Trump will da unbedingt ein Ende finden, einen Deal finden. Netanyahu sieht das ganz komplett anders. Er hat offensichtlich seit Monaten um dieses Treffen gekämpft. Jetzt geht es darum. Aber es dürfte deutlich ungemütlicher werden, denn Donald Trump hat wieder gesagt, ich lasse mir von Netanyahu nicht sagen, was ich im Iran machen werde. Das weiß ich schon selbst.
1: Sandra Razzo, danke nach Washington. Mercedes-Benz hat im zweiten Quartal erneut deutlich weniger Autos verkauft. Grund ist das anhaltend schwache Geschäft mit China. Es ist um 30% eingebrochen. Das konnten auch bessere Verkaufszahlen in Europa und den USA nicht ausgleichen, wie der Konzern heute mitteilte. Der chinesische Markt habe für Mercedes aber unverändert eine hohe strategische Bedeutung. In Deutschland will das Unternehmen nun vor allem wettbewerbsfähiger werden und Kosten einsparen. Ein schweres Erdbeben hat den Südwesten Japans erschüttert. Besonders getroffen wurde ein Einkaufszentrum in der Stadt Kashima. In der Shopping Mall gab es nach dem Beben eine Explosion. Das Gebäude stürzte teilweise ein. Die Polizei spricht von zahlreichen Toten. 2 Leichen wurden bereits entdeckt. Auch an anderen Orten der Region Kumamoto sind Gebäude eingestürzt oder Brände ausgebrochen. Die Behörden fordern rund 300.000 Menschen auf, in Evakuierungszentren zu gehen. Fujimorismus, ein Wort, das eine politische Strömung in Peru beschreibt. Einen Mix aus Neoliberalismus, Populismus und harten Maßnahmen des Staates. Benannt wurde er nach dem Autokraten Alberto Fujimori, der das lateinamerikanische Land von 1990 bis 2000 regierte. Heute, mehr als 25 Jahre später, kehrt der Fujimorismus mit seiner Tochter Keiko Fujimori zurück in Regierungsverantwortung. Menschenrechtsaktivisten sind alarmiert.
6: Das Militär Schulter an Schulter mit Bürgern. Für Archeomedes reine Augenwischerei. Wo heute getanzt wird, hat der 26-Jährige unlängst demonstriert. Denn der Demokratie in Peru gehe es nicht gut. Das größte Problem ist die Korruption und die Machtgier der politischen Kräfte, die Peru nach und nach wie eine Beute unter sich aufteilen und sich zugleich Straffreiheit sichern wollen. Archeos auf dem Weg zu einer Mahnwache. Das Bildungs- und Gesundheitssystem sei schlecht, die Intoleranz und Ungleichheit riesig, erzählt er. Bandenkriminalität breite sich aus. Und jetzt heißt die neue Präsidentin Keiko Fujimori. Ist ihr Vater nicht ihr Vorbild? Und wie hat Alberto Fujimori regiert? Mit Zwangssterilisierungen, Hinrichtungen und Staatsterrorismus. Im 4. Anlauf und mit hauchdünnem Vorsprung wurde Fujimori zur Siegerin der Präsidentschaftswahlen erklärt. Sicherheit hat sie versprochen und Versöhnung. Blanca Romero lebt vom Tourismus. Auch die 76-Jährige sorgt sich um Korruption und Sicherheit. Fujimori war nicht ihre Traumkandidatin, denn blütenrein sei ihre politische Weste nicht. Aber sie glaubt, Fujimori bringe Ordnung und Stabilität. Ich denke, sie wird es gut machen. Ich erwarte, dass sie es gut macht. Blanca blickt auf einen Neuanfang. Acheo dagegen hält inne und gedenkt der vielen Opfer staatlicher Gewalt in Peru.
1: Und hier noch die Wetteraussichten. Morgen fast überall sonnig, nur im Norden und Nordosten auch ein paar Wolken. Temperaturen zwischen 25 und 38 Grad.
7: Guten Tag, ich begrüße Sie bei Tagesschau 24. Im Zusammenhang mit dem Anschlag beim Christopher Street Day in Berlin haben Ermittler ein Bekennervideo gefunden, das sich auf dem Mobiltelefon des mutmaßlichen Attentäters Abdul B. befindet. Wie die Bundesanwaltschaft dem RBB bestätigte, leistet darin eine vermummte Person den Treueschwur auf die Terrororganisation IS. Der 21-jährige Tatverdächtige war am Sonntagabend bei einem Polizeieinsatz erschossen worden. Heute Mittag äußerte sich Bundesinnenminister Dobrindt zu dem sichergestellten Mobiltelefon.
3: Wir sind aktuell dabei, das Handy, das sich im Tatfahrzeug gefunden hat, auszuwerten, zu öffnen und auszuwerten. Dabei ist in der bisherigen Auswertung, das Handy ist noch nicht vollständig ausgewertet, aber auch ein mögliches Bekennervideo aufgetaucht, zu dem ich jetzt keine weiteren Angaben machen kann, weil ich es noch nicht persönlich einsehen konnte. Wir gehen aber davon aus, dass es sich bei diesem Video um den Tatverdächtigen handelt. Er ist vermummt auf diesem Video zu sehen. Und das wird Teil der weiteren Analysen sein, auch dieses Video entsprechend auszuwerten, wie auch weitere Daten, die auf dem Handy und auf anderen Datenträgern identifiziert worden sind. Es sind auch in der Wohnung Datenträger, den der Polizei zugänglich geworden. Und auch Bezüge zum IS lassen sich dort finden. Das ist aber jetzt alles weitere Teil der Auswertung.

0: müssen zusammenstehen. Denn das Gute, die gute Nachricht ist, dass es deutlich mehr Menschen gibt, die für diese freiheitlich-demokratische Grundordnung, für unsere Lebensweise einstehen. Es ist eine Minderheit, die diese Lebensweise ablehnt. Und diese Minderheit müssen wir erstens benennen, zweitens klar in den Blick nehmen und besser kontrollieren. Und bei den Sicherheitsgesetzen müssen wir dafür sorgen, dass unsere Sicherheitsorgane, sowohl die Polizei als auch der Verfassungsschutz, noch mehr Möglichkeiten, noch bessere Möglichkeiten bekommen, um genau solche Tatverdächtigen, solche Gefährder noch besser kontrollieren zu können, noch besser in den Blick zu nehmen.
1: Und in Berlin spreche ich jetzt mit Suzette Kleine. Sie hat die Pressekonferenz mit dem regierenden Bürgermeister Kai Wegner verfolgt. Suzette, bei der Pressekonferenz hat Kai Wegner ja mehr Maßnahmen gegen Gefährder eingefordert, vor allen Dingen Gefährder aus der islamistischen Szene. Was verlangt er da ganz konkret?
2: Ja, in dem Ausschnitt hat das gerade auch schon angedeutet. Es geht vor allem darum, Sicherheitsorgane, also Verfassungsschutz, Polizei, besser auszustatten. Und da hat er einen besonderen Fokus auf das technische Equipment gelegt. Das ganz oberste Ziel, so hat das formuliert, ist vor allem die Demokratie vor islamistischen Gefährdern zu schützen. Und dabei hat er ein Beispiel angebracht. Es wäre nicht möglich, personell nicht zu stemmen, Gefährder zu überwachen, 24 Stunden, 7 Tage die Woche. Dafür benötigt man technisches Equipment. Als Beispiel hat er die elektronische Fußfessel da auch ins Spiel gebracht. Darüber hat er auch schon die vergangenen Tage gesprochen. Und wenn es eben notwendig wäre, zum Beispiel datenschutzrechtliche Regelungen dafür zu verändern, dann müsse man das eben machen. Man müsse neue Dinge implementieren, um vor allem die Menschen zu schützen vor solchen Taten und dass die wie am Samstag nicht noch einmal passieren.
1: Ganz spannend war ja auch, er warnte immer wieder auf dieser Pressekonferenz vor Gerüchten rund um das Attentat. Was kann er damit jetzt ganz konkret gemeint haben?
2: Ja, die Ermittlungen sind ja jetzt quasi gegangen an die Generalbundesanwaltschaft. Und da meinte er schon, jetzt wird es sehr viel weniger Informationen geben über die weiteren Ermittlungen, keine weiteren Details, bis man eben zu einem Abschluss gekommen ist. Und das würde Tür und Tor öffnen können für bestimmte Gerüchte. Und man solle sich eben nicht daran beteiligen. Man solle jetzt einmal warten, bis es weitere Ermittlungsergebnisse gibt und die tatsächlich dann auch geteilt werden.
1: Jetzt gehen wir noch mal zum Attentäter selbst über, zum mutmaßlichen Attentäter Abdul B. Da ist jetzt ein Bekennervideo aufgetaucht. Was ist da zu sehen und was erfahren wir vielleicht daraus auch über Abdul B.?
2: Ja, also die Generalbundesanwaltschaft hat bestätigt, es gibt ein Handy, das wurde gefunden und darauf ist auch ein Video zu finden. Und die Behörden gehen Status quo davon aus, dass es auch den mutmaßlichen Täter Abdul B. zeigt. Das Video zeigt grundsätzlich erstmal, soll eine vermummte Person zeigen, die sich zur Terrororganisation Islamischer Staat bekennt. Was jetzt noch nicht klar ist, ist, wurde dieses Handy absichtlich vergessen? Sollte dieses Video gesehen werden? Und wurde es vielleicht auch schon geteilt? Kursiert es vielleicht auch schon im Internet? All das ist jetzt auch Teil der weiteren Untersuchungen.
1: Also noch viele Fragen rund um das Attentat auf den CSD. Das war Suzette Kleine aus Berlin. Herzlichen Dank. Auch mehrere muslimische Verbände verurteilen die Tat von Berlin. Der Zentralrat der Muslime sagte, sollte es sich tatsächlich um einen islamistischen Anschlag handeln, dann sei Religion für Hass und Gewalt missbraucht worden. Der Vater des mutmaßlichen CSD-Attentäters Abdul B. äußerte im Interview mit dem Spiegel den Verdacht, dass sein Sohn einer Gehirnwäsche unterzogen worden sei. Wie eine solche Gehirnwäsche ablaufen kann, hat mein Kollege Karl-Georg Salzwedel den stellvertretenden Vorsitzenden der liberal-muslimischen Alhambra-Gesellschaft Eren Güvercin gefragt.
3: Ja, also wir müssen generell sagen, dass insbesondere seit dem 7. Oktober 2023 nach dem schrecklichen Terrorangriff der Hamas auf Israel wir in den sozialen Netzwerken eine enthemmte islamistische Szene beobachten können. Sie nutzen sie die Emotionalisierung des Nahostkonfliktes, um insbesondere junge Menschen, sehr, sehr junge Menschen, mit ihrer Ideologie zu indoktrinieren und zu rekrutieren. Und

0: Das geht einher mit antisemitischen Narrativen, aber auch eben mit queerfeindlichen Einstellungen. Und das wird vor allem in den sozialen Netzwerken propagiert. Insbesondere junge Menschen mit gut produzierten Videos, die auch Elemente aus der aktuellen Jugendkultur verwenden. Also sie sind sehr, sehr modern unterwegs und versuchen dort, junge Menschen zu indoktrinieren. Und das müssen wir spätestens nach dem 7. Oktober ernst nehmen und dagegen was auch unternehmen.
1: Dann nochmal nachgefragt, wer sind diese Leute, die Menschen so zu potenziellen Attentätern machen?
0: Es sind natürlich ganz unterschiedliche Leute. Wir haben immer noch den IS, der sogenannte Islamische Staat, der zwar in Syrien und im Irak militärisch besiegt ist, aber der immer noch existiert, nicht nur in Syrien, sondern auch in anderen Regionen der muslimischen Welt. Und sie versuchen auch gezielt Ausschau zu halten nach jungen Menschen, die leicht beeinflussbar sind, die vielleicht schon islamistisch ideologisiert sind. Und da versuchen sie vor allem über Telegram-Gruppen junge Menschen gezielt anzusprechen, so dass sie Anschläge wie jetzt am Samstag in Europa, in Deutschland verüben. Solche Fälle gab es in den letzten Jahren immer mehr. Und das Erstaunliche ist oder das Bemerkenswerte ist, dass die Täter auch immer jünger werden. Also wir müssen vor allem die junge muslimische Zielgruppe viel mehr die Aufmerksamkeit darauf richten, wie können wir junge Menschen gerade auch im digitalen Raum resilienter machen gegenüber islamistischen Akteuren, die versuchen, diese Menschen zu rekrutieren und zu ideologisieren.
1: Dann schauen wir mal auf genau diesen Adressatenkreis. Wie kann es sein, dass sich Menschen, die hier in Deutschland geboren wurden, hier zur Schule gegangen sind, die deutsche Sprache sprechen, also kurzum hier sozialisiert sind, dass diese Menschen sich radikalisieren und gegen unsere offene Gesellschaft vorgehen, indem sie Attentate begehen?
0: Wir müssen, glaube ich, als Gesellschaft realisieren, dass Islamismus nicht nur ein Problem ist, was jetzt seit 2015 irgendwie in Erscheinung getreten ist. Natürlich gibt es auch unter den geflüchteten Menschen, die nach Deutschland gekommen sind, die bereits in ihren Heimatländern radikalisiert waren und nach Deutschland kommen. Aber wenn wir von den Schlüsselakteuren der islamistischen Szene bei uns sprechen, dann sind das in der Tat mehrheitlich Akteure, die in Deutschland häufig geboren, aufgewachsen sind, hier sozialisiert sind. Und das zeigt uns, dass wir gerade jungen Menschen Orientierung geben müssen. Und da sind wir auch als muslimische Community gefragt. Es kann nicht sein, dass wir nach jedem Anschlag sagen, das hat mit dem Islam nichts zu tun. Das klingt gut und das beruhigt vielleicht im ersten Moment auch die Öffentlichkeit. Aber es hat durchaus etwas mit dem Islam zu tun, weil diese Attentäter, sei es gegen queere Menschen, sei es gegen Jüdinnen und Juden, die hier attackiert werden oder Synagogen, sie rechtfertigen ihre Taten durchaus auch religiös. Und da brauchen wir aus der deutsch-muslimischen Community heraus eine kritische Perspektive darauf, eine kritische Auseinandersetzung, wie islamistische Akteure religiöse Grundlagen auch für Feindbilder, antisemitische oder querfeindliche Narrative nutzen. Und denen muss man nicht nur offensiv und öffentlich widersprechen, sondern man muss denen auch die religiöse Grundlage nehmen, damit sie nicht junge Menschen beeinflussen können. Und da ist sehr viel Luft nach oben. Der Koordinationsrat der Muslime hat gestern eine Pressemitteilung veröffentlicht. Und in dieser Pressemitteilung wurde Terror und Gewalt in all seinen Formen aufs Schärfste verurteilt. Aber die Opfer wurden nicht erwähnt. Es geht hier ganz gezielt um einen Anschlag, islamistisch motivierten Anschlag auf queere Menschen. Queerfeindlichkeit ist eine Realität in muslimischen Communities. Und das müssen wir beim Namen nennen. Und auch das Tatmotiv des Täters wurde mit keinem Wort erwähnt. Und das ist nicht die richtige Herangehensweise, wenn wir das Problem wirklich offensiv bekämpfen wollen.
1: Aber warum tut sich der Islam mit Homosexualität so schwer?
0: Ja, es gibt natürlich in den religiösen Grundlagen, in den religiösen Quellen Anknüpfungspunkte für islamistische Akteure, ihre homophoben Einstellungen, ihre queerfeindlichen Einstellungen und auch antisemitischen Einstellungen religiös zu legitimieren. Und da müssen gerade wir als Muslime, als deutsche Muslime, diese Quellen historisch kritisch auch einordnen und ein deutsch-muslimisches Verständnis mit der Auseinandersetzung mit diesen religiösen Quellen auch formulieren und sozusagen Gegennarrative bilden. Jede Religionsgemeinschaft hat diese Aufgabe hinter sich bringen müssen. Ich meine, die christlichen Kirchen, die waren jetzt auch nicht wirklich, es war auch kein einfacher Prozess für die christlichen Kirchen, sich mit Homosexualität als Realität sich auseinanderzusetzen. Wie stehen wir als Religionsgemeinschaft dazu? Das war ein langer Prozess, häufig auch ein sehr schmerzvoller Prozess. Und durch die Tabuisierung von den muslimischen Verbänden, dieses Problem gar nicht erst beim Namen zu nennen, werden wir das Problem nicht habhaft werden. Und es ist leider Realität in vielen Gemeindestrukturen, in Moscheegemeinden, dass queere Menschen ihre Identität verstecken müssen, sonst werden sie in den Gemeinden ausgegrenzt und anders behandelt als andere Gemeindemitglieder. Und mit diesen Realitäten müssen wir uns als Muslime selbstkritisch konfrontieren und das aufarbeiten.
1: Sagt Eren Güvercin von der Alhambra-Gesellschaft. Ich danke Ihnen für dieses Gespräch.
0: Vielen Dank.
2: Die 44 Bundestagsabgeordneten der CSU schließen heute im Kloster Banz im bayerischen Bad Staffelstein ihre zweitägige Sommerklausur ab. Vorrangig sollte es bei den Beratungen eigentlich um die Themen Verteidigung und neue Technologien gehen. Doch überschattet wurde das Treffen zum einen von dem Anschlag beim CSD in Berlin und zum anderen vom Personalkarussell in der Schwesterpartei CDU. Und am Kloster Banz begrüße ich jetzt meine Kollegin Anita Fünfinger. Ja, fangen wir doch mal damit an, was die Abgeordneten dort vor Ort vermutlich am meisten betrifft, nämlich der Wechsel an der Spitze der Fraktion von Spahn zu Frei. Und da ist natürlich die spannende Frage, wie hat man sich bei diesem Wechsel zu diesem Wechsel positioniert?
3: Diejenigen, die schon länger im Bundestag sitzen, nicht erst seit der letzten Wahl, kennen Thorsten Frei sehr gut, weil er, bevor er ja ins Kanzleramt gewechselt ist, parlamentarischer Geschäftsführer in der Fraktion war. Und als solcher hat er sich einen sehr, sehr guten Ruf bei den Abgeordneten erarbeitet. Also ein PGF, ein parlamentarischer Geschäftsführer, ist ja eigentlich derjenige, der in der Fraktion die Fäden in der Hand hält, der hält, organisiert, der weiß im Hintergrund, was los ist, der redet nicht nur mit der eigenen Fraktion, sondern braucht natürlich auch einen guten Draht zum Koalitionspartner, zur SPD. Und dafür hat man Thorsten Frei sehr geschätzt. Insofern freuen Sie sich auf ihn, wenn man das in diesem Karussell so sagen darf, dass Sie einen Mann kriegen, den Sie sehr, sehr gut kennen und dem Sie auch vertrauen.
2: So, was sicherlich auch eine Rolle spielt, ist der Umbau der Regierung. Minister von der CSU sind ja nicht betroffen. Aber es gibt ja insgesamt deutliche Kritik an dem Vorgehen von Bundeskanzler Friedrich Merz, vor allen Dingen aus seiner eigenen Partei. Wie sieht es denn in der Schwesterpartei aus? Bekommt er da eher Unterstützung oder wird diese Kritik geteilt?
3: Man hält sich mit Kritik gegenüber dem Bundeskanzler, gegenüber Friedrich Merz sehr, sehr zurück. Es gibt schlicht keine offene Kritik an Friedrich Merz, ganz gleich, wie dieses Personalkarussell jetzt gelaufen ist, ob man da im Urlaub entlassen worden ist oder über die Presse. Wenn man die Abgeordneten fragt, wird dazu sehr, sehr wenig gesagt und wenn überhaupt sehr diplomatisch. Der CSU-Chef Markus Söder war ja gestern auch hier, der konnte es sich aber schon nicht nehmen lassen, noch mal zu betonen, die CSU sei der Stabilitätsanker in dieser Regierung. Und das heißt ja eigentlich auch nichts anderes als, wenn schon die anderen gerade ein bisschen Trouble haben, wir sind hier der Ruhepol.
2: Da hast du gerade einen ganz wichtigen Namen genannt, der ja zu Gast war, Markus Söder, Ministerpräsident und CSU-Chef. Dem werden ja auch immer noch bundespolitische Ambitionen nachgesagt. Hörte man irgendwas in der Richtung von ihm?
3: Überhaupt gar nichts. Das Einzige, was Markus Söder im Moment bundespolitisch macht, ist natürlich, seine Rolle in Berlin auszuspielen. Er ist als CSU-Chef dort ein wichtiger Mann, ja auch bei allen Koalitionsausschüssen und wichtigen Entscheidungen mit dabei. Und ansonsten hat er jetzt die Rolle übernommen, weil er auch immer wieder danach gefragt hat, sind wir nicht ganz unschuldig daran, was denn nun eigentlich ist mit dem Amt des Bundespräsidenten. Gibt es da eventuell eine Kandidatin aus Bayern, nämlich Ilse Aigner, die wird ja immer wieder genannt, die Landtagspräsidentin hier in Bayern. Und da hat sich Markus Söder jetzt nun noch deutlicher positioniert, dass sie eine sehr, sehr

0: geeignete Kandidatin wäre. Das also Markus Söder treibt er offensichtlich in Berlin voran. Das hieße aber im Umkehrschluss auch, sollte es tatsächlich dazu kommen, dann sind die bundespolitischen Ambitionen von Markus Söder ohnehin perdu. Denn noch jemanden an der Spitze des Staates aus Bayern und aus der CSU, das wird dann die CDU wohl eher nicht mitmachen.
1: Jetzt schauen wir noch mal auf die eigentlichen Themen dieser Fraktionsklausur. Technologie und Verteidigung, so hieß es. Man will ja Technologieführer sein, nicht nur in Bayern, sondern deutschlandweit. Was ist damit gemeint? Was meinten die Abgeordneten damit?
0: Da geht es vor allem darum, wie in ganz Deutschland ja auch diskutiert wird, sich verteidigungsfähig und wehrfähig zu machen. Und das geht natürlich über verschiedene Ebenen. Was die CSU-Abgeordneten hier in Bayern, aus Bayern betonen, ist, dass Bayern ohnehin schon durch ihren Standort Bayern sehr viele Rüstungsunternehmen zu Gast hat, die dort hier angesiedelt sind. Und die will man auf verschiedenen Ebenen stärken, damit eben diese Wehrfähigkeit, von der ja immer wieder gesprochen wird, durch die weltweisen Krisen ausgebaut und auch gestärkt wird. Es gibt hier in Bayern übrigens auch eine große Diskussion darüber, ob man zum Beispiel Militärforschung auch über Unis laufen lässt, über Universitäten. Großer Streitpunkt nach dem Motto, ist das eigentlich erlaubt in der Wissenschaft? Das waren immer wieder heiße Diskussionen hier im Landtag.
1: Die Klausur der Bundestagsabgeordneten der CSU, also der CSU-Landesgruppe, das war Anita Fünfinger. Herzlichen Dank. Es ist ja ein erklärtes Ziel von Bund und Ländern, mehr Menschen abzuschieben, auch nach Afghanistan. Deshalb ist heute Nacht ein weiterer Abschiebeflug vom Flughafen Leipzig-Halle in Richtung Kabul gestartet. Nach Angaben von Bundesinnenminister Dobrindt waren 31 Menschen an Bord. Bis auf eine Person soll es sich bei allen um Straftäter gehandelt haben. Gegen die Abschiebungen protestierten 250 Menschen. Sie kritisieren die Zusammenarbeit mit dem islamistischen Taliban-Regime in Afghanistan. Auf einer kurzen Pressekonferenz begründete Dobrindt die Abschiebung.
2: Wer ausreisepflichtig ist in Deutschland, hat eindeutig kein Asylrecht. Er hat ein Asylverfahren durchlaufen. Dieses Asylverfahren ist abgelehnt worden. Er hat in aller Regel einen Widerspruch durchlaufen. Der wurde ebenfalls abgelehnt. Bei der Person, um die es sich hier handelt, die hat dann in einem anderen europäischen Land versucht unterzukommen, sich dort illegal aufgehalten, ist dann wieder nach Deutschland überstellt worden und wahlzwingend ausreisepflichtig und wieder Einreise nach Deutschland dann zur Abschiebung gekommen. Ich halte das für richtig und sinnvoll, genau in dieser Vorgehensweise auch mit dieser Thematik umzugehen.
1: Mein Kollege Karl-Georg Salzwedel hat mit unserem Korrespondenten für Afghanistan, Markus Spieker, über die Abschiebung gesprochen. Dabei ging es auch darum, wie die Lage unter der Taliban-Regierung dort inzwischen ist.
3: Die Taliban haben das Land im Griff. Terrorgefahr ist gering. Nur im Grenzkorridor zu Pakistan gibt es da auch militärische Aktionen. Ansonsten ja, relativ sicher das Land. Ökonomische Situation sehr schwierig. Die Hälfte der Bevölkerung lebt unter der Armutsgrenze. Wiewohl es da auch prosperierende Businessbereiche in den größeren Städten gibt. Aber das ist schwer. Politische Situation, ja, ist eine Diktatur, keine Meinungsfreiheit, kein Rechtsstaat. Für jeden, der sich da betätigen möchte, natürlich ganz schwer. Aber das negative Alleinstellungsmerkmal im Bereich Menschenrechte ist sicherlich die Situation der Frauen, die in keinem Land der Welt so diskriminiert werden wie in Afghanistan. Nach der 6. Schulklasse keine Bildung mehr bekommen, kaum Zugang auf den Arbeitsmarkt haben. Also da liegt das Hauptproblem. Das trifft jetzt aber bisher nicht die Abgeschobenen aus Deutschland.
4: In Deutschland gibt es Kritik an den Abschiebungen nach Afghanistan. Wie gestalten sich denn die Verhandlungen der Bundesrepublik mit den Taliban über Abschiebungen?
3: Ja, im Detail weiß ich das natürlich nicht. Deutschland hat keine Botschaft in Kabul wie die meisten Länder. Das findet auf Fachebene statt, also Innenministerium, Auswärtiges Amt und dann sicher den Taliban. Nun ist das sicher schwierig. Andererseits muss man sehen, es gibt ja auch die andere Richtung, dass Deutschland über auch humanitäre Organisationen wie die Caritas oder auch über die UN vor Ort Menschen helfen will. Auch deshalb ist es ja wichtig, dass es irgendwie noch Gesprächskontakte gibt. Also insofern darf man das nicht pauschal verurteilen, dass es da Kontakte gibt. Ja, aber sicherlich schwierig zu beurteilen, wie das auch konkret dann abläuft.
4: Markus, du bist gerade für eine Reportage 2 Wochen lang in Afghanistan gewesen. Zu sehen ist die ab dem 2. August in der ARD-Mediathek. Wie hast du das Land wahrgenommen?
3: Ja, natürlich sehr zwiespältig. Ich war natürlich relativ komfortabel unterwegs. Eine Woche mit einer Touristengruppe, einer internationalen, auch deutschen Reisenden, und die andere Woche alleine. Mich hat dann doch die positive Sicherheitslage überrascht im Vergleich zu dem, was ich von vor 5 Jahren kannte, wo es natürlich eine große Terrorgefahr gab. Liegt auch an der sehr, sehr hohen Taliban-Präsenz auf den Straßen. Mich hat überrascht, dass es in den Großstädten zumindest doch auch so ein pulsierendes Leben gibt, wenn man jetzt absieht von dem, ja, von der Nichtpräsenz von Frauen und der Verschleierung von Frauen auf den Straßen. Mich hat das dann wieder geschockt, immer wieder auch auf Frauen zu treffen, die gar keine Perspektive haben. Mich hat die Deutschfreundlichkeit insgesamt der Bevölkerung positiv überrascht. Also wurde immer wieder angesprochen. Schon wenn man am Flughafen ankommt, gibt es da große Werbeplakate zum günstigen Telefonieren nach Deutschland. Also ganz viele haben dann doch Freunde, Bekannte, die in Deutschland leben, auch als Flüchtlinge. Ich habe deutsch-afghanische Reisende getroffen, die da ihren Urlaub gemacht haben, ganz normal. Ich habe auch Abgeschobene getroffen, die sich spontan mir zu erkennen gegeben haben und denen es jetzt nicht so schlecht ging. Aber um wieder zu der Hauptgeschichte zu kommen, neben der auch sozialen, ökonomischen Schwierigkeit, eben dem vielen Betteln auf den Straßen, dramatisch die Lage von Frauen, gerade die, die noch auch vor der Machtübernahme der Taliban eine Ambition hatten, wo kaum etwas möglich ist, wo es vielleicht aber ein Einfallstor gibt, auch für den Westen. Die Taliban-Regierung im Vergleich zu der vor 2001 ist durchaus pro-Business, also auch aus eigenem Interesse, weil man das Land ja irgendwie auch regieren will. Und vielleicht gibt es da auch Möglichkeiten, Druck auszuüben, damit es in puncto Frauenrechte besser wird.
4: Markus Spieker in Neu-Delhi, vielen Dank für diese Informationen und Hintergründe.
1: Ja, wir schauen jetzt in unserem Update natürlich auf das, was dort am Wochenende, am Samstagabend in Berlin passiert ist. Meine Kollegin Aline Braun ist im Newsroom der Tagesschau. Ja, Aline, nach dem mutmaßlichen islamistischen Anschlag im Umfeld dieses Christopher Street Days ist jetzt ein Bekennervideo gefunden worden. Was weißt du darüber?
5: Also Bundesinnenminister Dobrindt hat das tatsächlich eben am Mittag auch vor Journalisten bestätigt, dass es dieses Video gibt, gefunden wurde, das auf dem Handy, das in dem Tatfahrzeug gefunden wurde, also in diesem weißen Transporter, der angemietet wurde, mutmaßlich von dem Hauptverdächtigen Abdul B. Dobrindt hat sich nicht zu dem Inhalt des Videos geäußert, aber mehrere Medien haben sich verschiedene Sachen von der Bundesanwaltschaft bestätigen lassen. In dem Video ist ein Mann offenbar zu sehen, der verhüllt ist. Aber die Ermittler gehen davon aus, dass es sich dort um Abdul B. handelt. Er spricht darin auf Arabisch und bekennt sich zu dem Anschlag im Tiergarten. Und er leistet eine Art Treueeid für die Terrormiliz Islamischer Staat, der sich Abdul B. ja auch in Syrien anschließen wollte, unerfolgreich. Das ist das, was man bisher über dieses Video weiß. Aber es wird auch noch weiter ermittelt, weiter ausgewertet. Bundesinnenminister Dobrindt hat ja auch noch mal darauf hingewiesen, dass eben auch viele Datenträger in der Wohnung des Hauptverdächtigen gefunden wurden und im Moment noch in der Auswertung sind.
1: Du hast gerade eben den Bundesinnenminister Dobrindt erwähnt. Er, aber auch viele andere machen sich ja jetzt Gedanken, wie man solche Vorfälle in Zukunft verhindern kann. Was gibt es da an konkreten Vorschlägen?
5: Ja, da gibt es viele Forderungen. Zum Beispiel der regierende Bürgermeister Berlins, Kai Wegner, hat sich auch am Mittag in einer Pressekonferenz noch mal geäußert zu dem Thema. Hat noch mal gesagt, er ist in Gedanken weiterhin bei den Angehörigen der toten Person, bei den mittlerweile 31 Verletzten, und hat gesagt, dass sowas in Zukunft eben nicht mehr passieren darf, und hat einige Ideen, die er für sinnvoll hält, auch noch mal angesprochen. Zum Ersten müsse man diesen Fall ganz konkret aufarbeiten, damit man dann die richtigen Schlüsse ziehen könnte. Auch weil ja immer wieder dieses Jugendstrafrecht im Fokus steht, ob man das womöglich bei Gefährdern nicht mehr anwenden soll. Und für mehr Schutz, hat er gesagt, komme man nicht daran vorbei, bei den Gefährdern die Bewegungsfreiheit einzuschränken, zum Beispiel mit Fußfesseln, weil eine 24/7-Überwachung sei überhaupt nicht möglich. Seiner Erkenntnis nach bräuchte es dafür 30 Polizisten pro Gefährder. Und bei fast 500 Gefährdern wären das fast 15.000 Polizisten, die dann damit beschäftigt wären. Das ginge also nicht. Er fordert mehr Möglichkeiten für den Verfassungsschutz und die Polizei und auch Lockerungen beim Datenschutz. Denn die Datenschutzrichtlinien in Deutschland, die würden oft bei der Ermittlung, aber auch der Überwachung im Weg stehen. Soweit also seine Ideen. Und ich habe

0: einen Ausschnitt aus der Pressekonferenz mitgebracht.
1: Die erste Aufgabe von Politik in Berlin, aber auch in allen Bundesländern und in ganz Deutschland, muss es sein, den Schutz der Menschen zu gewährleisten. Und wir sollten uns auch nicht spalten lassen. Auch das gehört zur Wahrheit, sondern wir müssen zusammenstehen. Denn die gute Nachricht ist, dass es deutlich mehr Menschen gibt, die für diese freiheitlich-demokratische Grundordnung, für unsere Lebensweise einstehen. Es ist eine Minderheit, die diese Lebensweise ablehnt. Und diese Minderheit müssen wir erstens benennen, zweitens klar in den Blick nehmen und besser kontrollieren. Und bei den Sicherheitsgesetzen müssen wir dafür sorgen, dass unsere Sicherheitsorgane, sowohl die Polizei als auch der Verfassungsschutz, noch mehr Möglichkeiten, noch bessere Möglichkeiten bekommen, um genau solche Tatverdächtigen, solche Gefährder noch besser kontrollieren zu können, noch besser in den Blick zu nehmen.
0: Soweit also Kai Wegner, und das deckt sich auch in großen Teilen mit dem, was der Bundesinnenminister fordert, wobei der noch Präventivhaft für Gefährder ins Spiel gebracht hat.
2: So, jetzt schauen wir mal ins Ausland, auf ein Thema, womit wir uns ja auch schon seit Tagen beschäftigen. Das sind die schweren Waldbrände, zum einen in Frankreich, jetzt auch neuerdings in Portugal. Von dort werden auch Brände gemeldet. Und natürlich immer noch wieder schwierig die Lage in Spanien, oder?
0: Ja, absolut. Da ist die Lage noch schwierig im Moment. Die Regionalregierung in Madrid, die sagt, dass sich die Situation stabilisiert hat, aber man habe diese Feuer weiterhin nicht unter Kontrolle. Und man sieht ja auch, dass die Einsatzkräfte da in der Region um Madrid alle Hände voll zu tun haben. Aber das Feuer hat sich im Laufe des heutigen Tages zumindest nicht weiter ausgebreitet. Und der Innenminister Spaniens, der warnt, dass jetzt eine Hitzewelle noch bevorsteht. In den nächsten Tagen könnte es zu über 40 Grad in einigen spanischen Landesteilen kommen, besonders ab Mittwoch dann. Und dann könnte es natürlich noch mal schwierig werden mit den Löscharbeiten. Auch in Toledo und in Valencia im Osten des Landes brennt es noch. Also im Moment noch voller Einsatz gefragt.
2: Genau vor dieser Hitzewelle hat man ja auch in Frankreich, in Westfrankreich, an der Atlantikküste Angst. Wie sieht es dort momentan aus, so in und um, vor allen Dingen um Bordeaux herum?
0: Ja, genau. Zwischen Bordeaux, Gironde und der Atlantikküste gibt es ja mehrere Brände, und kleinere wurden zwischendurch gelöscht. Dann gab es wieder Brandflächen, die sich entfacht haben. Ich habe auch noch mal Bilder mitgebracht. Auch da weiterhin die Einsatzkräfte im Einsatz. Mehr als 200.000 Menschen mussten da schon in Sicherheit gebracht werden. In Lacanau, einem Küstenort, jetzt 4.000 Urlauber vorsorglich evakuiert heute Mittag. Ja, und auch hier wird es eben heißer. Präsident Macron hat gewarnt, die nächste Woche und auch die nächsten Wochen sind wirklich entscheidend und könnten noch mal eine Probe werden für Frankreich. Es sind die schlimmsten Brände der jüngeren Geschichte Frankreichs. Ja, du hast es eben auch schon erwähnt, nicht nur in Frankreich wüten Brände, sondern auch Portugal meldet eben mehrere Großbrände. Und da gibt es ähnliche Situationen wie in Spanien und Frankreich und ehrlich gesagt auch Italien.
2: So, und zum Schluss müssen wir uns jetzt noch mal um die US-Politik kümmern. Das ist ja spannend, denn es ist noch gut 3 Monate hin und dann wird ein neuer Kongress oder zumindest teilweise ein neuer Kongress in den USA gewählt. Die sogenannten Midterms, die Umfragen, glaube ich, sind für Donald Trump ziemlich schlecht momentan. Und er möchte eine Änderung des Wahlrechts durchsetzen und zieht damit jetzt sogar vor den obersten Gerichtshof. Erklär uns mal, was das alles miteinander zu tun hat.
0: Ja, also er hält ja immer noch, also US-Bundespräsident Trump, an dieser Behauptung fest, dass er die Wahlen 2020 eigentlich gewonnen hätte und dass korrupte Bundesstaaten ihm diese Wahl geklaut hätten, durch falsche Auszählungen zum Beispiel. Und korrupt sind in den Augen von US-Bundespräsident Trump vor allen Dingen die demokratisch regierten Bundesstaaten, in denen er eben nicht gewonnen hat. Zur Einordnung nochmal, es gibt ja keine gerichtliche Entscheidung, die diese Behauptung stützt, also dass es so große Fehler bei den Auszählungen gegeben hätte, dass er gewinnen hätte können 2020. Aber trotz dieser Kritik will er nach eigenen Aussagen, so sagt er, ist das Wahlrecht jetzt fairer gestalten.
2: Was ganz genau will er denn da nun verändern?
0: Ja, es sind mehrere Punkte. Anders als in Deutschland gibt es ja in den USA kein zentrales Meldewesen. Und das Ziel ist eben jetzt, dass die US-Einwanderungsbehörde und die Sozialversicherungsbehörde Wählerlisten erstellt. Wenn man mindestens 18 ist, in einem Bundesstaat gemeldet und US-Staatsbürger ist, dann soll man auf diese Listen aufgenommen werden.

0: auch zur Wahl zugelassen sein. Im Moment muss man sich ja proaktiv registrieren, um bei der Wahl teilzunehmen. Zweiter Aspekt wäre, dass der US-Postdienst USPS nur noch an diese Wähler auch Wahlunterlagen und Briefwahlunterlagen verschicken soll. Und ein ganz wichtiger Punkt ist ein Identitätsnachweis, den er erreichen will bei der Registrierung bzw. bei der Stimmabgabe bei den Wahlen. Das ist nämlich auch nicht wie hier bei uns in Deutschland. Wir müssen ja auch auf Nachfrage auch unseren Ausweis vorlegen. Aber in Amerika ist es so, dass in 36 von 50 Staaten nur der Ausweis präsentiert werden muss. Im Rest reicht oft eine Unterschrift, zum Beispiel in New York, in Kalifornien. Und das soll jetzt geändert werden. Allerdings, weil es nicht diese allgemeine Ausweispflicht gibt, haben viele US-Bürger nicht unbedingt Zugang zu ihrer Geburtsurkunde oder tatsächlich einem Pass.
1: So, und jetzt ist ja der oberste Gerichtshof dran mit der Entscheidung. Aber es gab ja bereits schon ein paar untere Instanzen, die haben ein bisschen anders geurteilt. Welche Punkte sahen die denn besonders kritisch?
0: Also die Gerichte haben bisher geurteilt und entschieden, dass das nicht zulässig ist, weil Trump eben hier mit diesem Dekret seine Kompetenzen überschreitet. Denn in den USA ist nicht der Bund dafür zuständig, diese Wahlen auszurichten, sondern jeder Bundesstaat ist für ordentliche Wahlen zuständig und muss die auch nach seinem Willen gestalten. Und die Demokraten zum Beispiel, die kritisieren Trump noch zusätzlich, weil sie eben sagen, er schürt weiter dieses Misstrauen in die US-Institution mit seiner Erzählung von verlorenen Wahlen. Und gleichzeitig, und das hattest du ja schon angesprochen, stehen eben die Parlamentswahlen an. Und da gibt es die Kritik an Trump, dass er das Wahlrecht jetzt so ändern möchte, dass er Vorteile davon hat. Denn es wird ja ziemlich knapp und es könnte eine Niederlage für die Republikaner bedeuten, jetzt Anfang November. Tja, aber trotz aller Kritik will er eben jetzt das durchboxen. Das Justizministerium hat einen Eilantrag am Supreme Court durchgesetzt. Aber die Sorge ist eben auch, dass dann Menschen von der Wahl ausgeschlossen werden könnten, die eben keinen Pass, keine Dokumente haben und eigentlich wählen wollen.
1: Also es bleibt spannend in den USA, nicht nur bei den Midterms, bei den Wahlen zum Kongress direkt, sondern auch schon in der Zeit davor. Das war das Update mit Aline Braun. Vielen Dank.
0: Gerne.
1: Nach dem Auslaufen des Tankrabatts Anfang Juli machen die Preise an den Zapfsäulen wieder deutlich schlechtere Laune. Allerdings unterscheiden sich die Spritpreise in Europa deutlich. Bewohner in Grenznähe kommen wieder verstärkt auf die Idee, mal schnell nach Tschechien oder Polen zu fahren. Dort können sie pro Liter bis zu 50 Cent sparen. Aktuell läuft der Tanktourismus also auf vollen Touren.
2: Nicht viel los an diesem Vormittag an dieser Tankstelle in Frankfurt-Oder. E10 gibt es für knapp 2,05 Euro. Wer hier unweit der polnischen Grenze tankt, hat meist einen Grund.
3: Weil der Tank leer war, weil es jetzt nicht anders ging.
4: Ich bin sehr faul tatsächlich. Das sind die einzigen Gründe. Es ist auf jeden Fall smarter, nach Polen kurz rüber zu fahren, ja.
5: Gut, in dem Fall ist es ein Firmenwagen. Meine Tankkarte geht nur in Deutschland. Aber jeder, der in Polen tankt oder in Tschechien etc., ist absolut nachvollziehbar. Ich würde es genauso machen.
2: Zwischen Frankfurt und dem polnischen Słubice sind es nur ein paar Autominuten. Einmal rüber über die Oder. Hier sind die Preise in polnischen Zloty ausgewiesen. 7,42 Zloty für das polnische E10 sind rund 1,67 Euro. Das spart.
6: So 30 Cent pro Liter, ne? Genau. Was haben? Ach, ne, oh, nee, reicht ja gar nicht. Hm? 50 Cent. Hm? Bestimmt.
7: Kriegt man immer mehr mit. Sobald die Preise wieder nach oben schießen drüben, fahren die Leute hier rüber. Solange nutzen sie es aus. Und man merkt es auch am Wochenende, viele Berliner, viele aus der Umgebung, kommen viele rüber.
2: Die polnische Regierung hatte insbesondere die Mehrwertsteuer für Sprit drastisch gesenkt, um den Preisanstieg einzudämmen. Seit Anfang Juli sind die Steuern aber wieder auf dem alten Niveau. Trotzdem ist das Tanken in Polen derzeit immer noch günstiger.
7: Man hat immer noch die Hoffnung, dass es irgendwann sich wieder ein bisschen beruhigt, der Staat eben vielleicht wieder ein bisschen entgegenkommt und das alles wieder ein bisschen ruhiger wird. Ist einfach so.
8: Wissen Sie, man sollte sich mal die Multis zur Brust nehmen. Ja? Das sind nicht nur diejenigen, die da die Rohstoffe haben, also Erdöl und Gas, sondern auch die Konzerne.
2: Tanken im Grenzgebiet. Wer richtig sparen will, bringt gleich den Kanister nach Polen mit.
1: Der Irankrieg und die Blockade der Straße von Hormus haben die Weltwirtschaft in den vergangenen Monaten schwer belastet. Die Folgen gestiegener Öl- und Benzinpreise waren weltweit zu spüren. Inzwischen hat sich die Lage aber wieder etwas beruhigt. Der Ölpreis ist zuletzt wieder gesunken. Ob und wann davon etwas an den deutschen Tankstellen ankommt, dazu jetzt meine Kollegin Ann-Kathrin Petri-Beck aus unserer Finanzredaktion in Frankfurt.
9: Tanken ist seit dem Ausbruch des Iran-Kriegs in Deutschland deutlich teurer geworden. Das spürt vermutlich jeder Autofahrer beim Gang an die Tankstelle. Das ist so ein bisschen wie Augen zu und durch teilweise, denn ein Liter Super E10 kostet aktuell rund 38 Cent mehr als noch vor Beginn des Krieges. Diesel ist sogar um 46 Cent pro Liter teurer geworden. Das heißt, wer heute einmal voll tankt, der zahlt pro Tankfüllung rund 19 bzw. 23 Euro mehr als noch vor einem halben Jahr. Und man muss ja auch sagen, die Spritkosten sind nicht das Einzige, was durch den Iran-Krieg teurer geworden ist. Die gestiegenen Ölpreise treiben nämlich auch andere Preise an, wie zum Beispiel die Preise von Lebensmitteln, Industriegütern, aber auch von vielen anderen Produkten. Denn insgesamt sind die Transportkosten und die Produktionen teurer geworden. Und deshalb beobachtet man weltweit ganz genau, wie sich der Krieg zwischen Iran und den USA entwickelt. Da gibt es jetzt zurzeit immerhin etwas Entspannung. Die USA und der Iran haben seit einigen Tagen die Kampfhandlungen eingestellt. Vor allem in und an der Straße von Hormuz war es zuletzt etwas ruhiger. Und die Lage dort ist ja ganz entscheidend für den Ölpreis. Denn die Straße von Hormuz ist die wichtigste Öltransportroute der Welt. Rund ein Fünftel des weltweit gehandelten Erdöls wird dort entlang transportiert. Kehrt dort Entspannung ein, können wieder mehr Öltanker durch diese Meerenge fahren und insgesamt wieder mehr Öl in den Umlauf bringen. Allein die Hoffnung darauf hat den Ölpreis in den vergangenen Tagen kräftig fallen lassen. Der Preis für ein Fass der Nordseesorte Brent ist seit vergangenem Freitag um zeitweise mehr als 15% gefallen.
1: Mercedes hat im zweiten Quartal weniger Autos verkauft. Im Vergleich zum Vorjahresquartal betrug das minus 6%. Das teilte der schwäbische Autobauer mit. Die Verkaufszahlen in Europa und den USA seien zwar gestiegen, hätten aber den Einbruch von 30% in China nicht ausgleichen können. Der Gewinn des Konzerns stieg hingegen um 13,5%. Dies sei auch auf Kostenmaßnahmen aus einem Sparprogramm zurückzuführen, hieß es vom Unternehmen. Am 1. August starten die neuen Lehrlinge traditionell in ihre Ausbildung. Eine aktuelle Bertelsmann-Studie zeigt, dass sich mittlerweile mehr junge Leute vorstellen können, eine Ausbildung anzufangen, als zu studieren. Im Handwerk macht sich das deutlich bemerkbar. Die Zahl der Neuverträge ist so hoch wie zuletzt 2018.
10: Nick Kellner weiß genau, in welchem Regal er was findet. Er ist im zweiten Lehrjahr bei der Sächsischen Haustechnik Dresden und stellt Material für Handwerker zusammen. Die Kaufmannslehre ist seine Wunschausbildung, vor allem wegen der Aufstiegschancen und des Kundenkontakts.
11: Es gibt solche Kunden, es gibt solche Kunden. Also ist eigentlich kaum ein Tag gleich. Jeden Tag kommen verschiedene Sachen rein. Ja, diese Abwechslung im Beruf halt.
10: Laut einer Befragung der Bertelsmann Stiftung können sich mehr junge Menschen eine Ausbildung vorstellen als ein Studium. Vor allem ein bundesweiter Trend lässt sich jetzt schon in Sachsen beobachten.
12: Wir erleben das im Bereich des Handwerks, die Klassiker, Tischler, Maurer, beispielsweise Zimmermann, dass dort sehr viel Nachfrage herrscht von Jugendlichen. Und was das Gute dabei ist, das Angebot der Betriebe ist auch vorhanden. Und beides kommt ganz gut zueinander.
10: Bei der Sächsischen Haustechnik Dresden fangen mit dem kommenden Lehrjahr gleich 13 neue Auszubildende an. Eine Entwicklung, über die sich die Ausbildungsleiterin freut.
13: Dadurch, dass die Menge der Bewerber gestiegen ist, haben wir natürlich die Chance gehabt, qualitativ zu sortieren. Dass wir einfach schauen, wer passt am besten zu uns. Und das war dieses Jahr schon möglich.
10: Nick Kellner ist mit seiner Berufswahl mehr als zufrieden und ist damit nicht allein. Laut Bertelsmann-Studie würden sich 9 von 10 Befragten jederzeit wieder für ihre Ausbildung entscheiden.
14: Hallo und herzlich willkommen zum Kinoressort bei Tagesschau 24. Als der erste Toy Story-Film 1995 herauskam, war er eine Sensation. Der erste komplett computeranimierte Spielfilm. Um das zu würdigen, wurde damals eigens ein Spezial-Oscar vergeben. Preiswürdig war aber nicht nur die Technik hinter den Bildern, sondern auch die vielschichtige emotionale Story, die Kinder und Eltern gleichermaßen begeisterte. Schon damals, vor über 30 Jahren, ging es auch um den Einzug von Hightech in die Kinderzimmer. Eine altmodische Cowboy-Puppe und eine niegelnagelneue Actionfigur rangen um ihren Platz im Herzen eines Kindes. Dieser Konflikt zwischen analogen und digitalen Spielsachen nimmt nun im neuesten, dem fünften Toy Story-Film

0: Film eine ganz neue Dramatik an. Hinter dem bunten Abenteuer lauert ein höchst aktueller Konflikt um Social Media, Datenschutz und Online-Mobbing.
1: Forky, willst du Karen zur Frau nehmen?
2: Yeeha! Hiermit erkläre ich euch zu Mann und Messer. Wer hat die Trauzeugin vergiftet?
3: Ein Päckchen für dich.
4: Klein Bonnie liebt ihre analogen Spielzeuge, hat aber keine realen Freunde. Das wollen ihre lieben Eltern mit Hilfe des angesagten Lillipads ändern.
5: Ich werde mir diese Lillipad mal vorknöpfen und sie darüber in Kenntnis setzen, wie die Dinge hier laufen.
6: Versuch ruhig zu bleiben.
5: Was? Du kennst mich. Ruhig ist mein zweiter Vorname.
6: Das geht in die Hose.
7: Bonnie, Bildschirmzeit ist jetzt vorbei.
3: Okay.
5: Wir müssen reden.
3: Gerät.
5: Bitte, nenn mich Lilly. Ich und das Spielzeug haben den ganzen Sommer versucht, für Bonnie Freunde zu finden.
3: Ja.
5: Aber dann hast du dazwischen gefunkt. Hörst du mir überhaupt zu?
3: Ich höre doch immer zu.
4: Teil 5 dieser scheinbar unendlichen Spielzeuggeschichte. Vor 30 Jahren begann die Story um Cowboy Woody. Und es ist den Machern gelungen, den Figuren das Thema Digitalisierung im Kinderzimmer unaufdringlich an die Hand zu geben. Charmant und unterhaltsam ist das noch dazu.
8: Wir brauchen Verstärkung.
4: Kleiner Wermutstropfen. Die Spielzeuge haben manchmal einen vielleicht etwas zu psychotherapeutischen Touch.
9: Ist die Lage für Spielzeuge wirklich so schlimm?
10: Wir finden täglich immer mehr vergessenes Spielzeug.
11: Wir sind verloren!
12: Die Technik übernimmt unser Zuhause.
10: Ich weiß nicht, Jessie. Spielzeug ist zum Spielen, aber Technik ist
13: für alles.
14: Ich verliere Bonnie an dieses Gerät.
4: Dennoch ein sehenswertes Familienvergnügen.
10: Was? Du bleibst hier. Ich gehe mit Ihnen.
15: Du denkst, ich kann das nicht.
16: Yes, was?
17: Schicker Poncho.
0: Ungleiche Machtverhältnisse und deren Folgen sind das zentrale Thema in den Filmen von Michel Franco. Sowohl gesellschaftliche als auch zwischenmenschliche. In seinem neuen Film Dreams, gefährliches Verlangen, verbindet er beides in einem klug beobachteten, kühlen Liebesdrama. Im vergangenen Jahr lief der Film mit Oscar-Preisträgerin Jessica Chastain im Wettbewerb der Berlinale.
18: Und ich danke meiner wunderschönen Tochter Jennifer, die fest an meiner Seite steht und dazu beiträgt, dass diese Stiftung funktioniert.
19: Für ihre extrem wohlhabende Familie managt Jennifer das wohltätige Engagement. Zum Beispiel betreut sie eine Ballettakademie in Mexiko, wobei es ihr der junge Tänzer Fernando ganz besonders angetan hat.
20: Danke für das Ticket. Ich fand die Aufführung heute wirklich toll.
21: Nächstes Mal gehen wir zusammen.
19: Doch dann überquert Fernando illegal die Grenze in die USA und steht vor ihrer Tür. Denn er will mehr, mehr von ihr und mehr vom Leben. Anfangs ist das auch für Jessica noch ein aufregendes Abenteuer, aber eigentlich will sie ihren Geliebten nicht so nahe bei sich haben.
22: Können Sie mir etwas über die Art Ihrer Beziehung erzählen?
20: Jake, ich bin Fernando.
23: Fernando, richtig, schön Sie zu sehen.
19: Je mehr Fernando sich in den Staaten etabliert, desto weniger Kontrolle hat sie in der Beziehung, die ihre Familie ohnehin höchst kritisch sieht.
23: Sieht aus, als würde ich stören bei irgendwas. Also, dann gehe ich mal wieder. Und, adios.
21: Ist er in deinem Programm?
19: Jessica Chastain hat schon mehrfach mit Regisseur Michel Franco gedreht und beweist auch hier ihre Extraklasse. Jennifer ist eine Frau mit Macht, die durch ihr Statusdenken dennoch an gesellschaftlichen Konventionen zu zerbrechen droht.
18: Ich freue mich darüber, dass du Immigranten hilfst. Ich meine, ich bin voll und ganz dafür. Aber es gibt Grenzen, verstehst du?
19: Hauptdarsteller Isaac Hernandez steht erstmals vor der Kamera, ist aber tatsächlich Tänzer und darf sein Talent hier auch ausgiebig vorführen.
20: Schämst du dich, mit mir gesehen zu werden?
19: Regisseur Michel Franco präsentiert oberflächlich betrachtet einen kühlen, eleganten Erotik-Thriller. Tatsächlich aber seziert er eine toxische Beziehung, die stellvertretend steht für das Machtgefälle zwischen Reich und Arm, zwischen oben und unten.
21: Du kennst mich kein Stück.
19: Das bittere Ende beweist dabei, Mut ist aber auch nur konsequent.
0: Ein Tüftler-Ehepaar aus der bayerischen Provinz lieferte die Vorlage für eine französische Beziehungskomödie. Das kommt auch nicht alle Tage vor. Wobei der deutsche Titel Cherie, ich komme, die Erfindung der Lust, nicht den geringsten Zweifel lässt, in welche Richtung der Film steuert. Der französische Originaltitel ist da viel subtiler. Pour le plaisir heißt der Film dort, also grob übersetzt fürs Vergnügen. Und wem die Hauptdarstellerin bekannt vorkommt, Alexandra Lamy, ist momentan noch mit zwei anderen Filmen im Kino, Le Miserable und die Camino-Therapie.
13: Wie kann ich Ihnen helfen?
14: Ich hatte noch nie einen Orgasmus.
13: Sagen Sie das noch mal lauter.
14: Haben Sie mich nicht gehört?
13: Doch, aber sagen Sie es bitte lauter.
16: Ich hatte noch nie einen Orgasmus. Ja, genau,
17: genau. Nun ist es raus. Im Bett bei Fanny und Tom läuft's nicht mehr. Doch statt einer Scheidung stehen die Zeichen beim Ehepaar in Südfrankreich auf Ansporn. Tüftler Tom will sich mit dem Lustfrust seiner Frau nicht abfinden.
24: Du bist in 20 Jahren nie gekommen?
14: Nein.
24: Die durchschnittliche Größe im schlaffen Zustand ist...
17: Ein Gerät soll her, das der Frau Befriedigung beschert. Wie nach viel Chaos ein Vibrator entsteht, der ein Riesenerfolg werden soll, erzählt die französische Komödie Chérie, ich komme. Und das ist das echte Erfinder-Ehepaar, Brigitte und Michael Lenke aus Metten in Niederbayern. Hier auf dem Land wurde ihr Womanizer erfunden, viel nüchterner als im Film.
25: Bei uns war das ganz anders, weil mein Mann hat eine Studie gelesen und dadurch hat ihn das Thema interessiert. Also er hat sich das erstmal gar nicht vorstellen können.
26: Und das war für mich als Entwickler eigentlich der Startschuss, etwas zu entwickeln, um diese Situation zu ändern.
17: Im Film betreiben Fanny und Tom vor Ort Recherche. Das schafft Raum für reichlich Klamauk. Aber eine Parallele gibt es wirklich zur Realität. Auch Ehefrau Brigitte war einst die, die die diversen Testmodelle ausprobierte.
24: Ich hab dir ein Sexspielzeug gebaut.
25: Ja, als Probandin ist natürlich naheliegend, da ich ja seine Frau bin. Man kann ja schlecht irgendwo die Nachbarin fragen.
27: Chérie, geht das noch stärker?
24: Ja, drück mal den Knopf ganz oben.
14: Okay.
26: Als erstes bin ich auf eine Aquariumpumpe gekommen. Das war natürlich ein Chaos, weil meine Frau hätte mir die beinahe in den Kopf geschmissen. Das,
14: allerdings.
24: Da muss Luft dazwischen.
14: Ich krieg das Ding nicht raus. Oh, tut das weh.
24: Nimm das.
14: Oh, nein, hau ab mit dem Pöppel.
26: Das war mehr ein Folterinstrument. Mhm. Das hätte man vielleicht in die SM-Szene verkaufen können.
17: Aber Rückschläge machen stärker. Knapp 2 Jahre dauerte in echt die Entwicklung des Sextoys. Im Film läuft's schneller. Nach einer Stunde und wenigen Versuchen geht's ans Teambuilding.
14: Wenn du willst, bilden wir beide ein Team.
24: Ein Team wofür?
14: Na, du brauchst die Tipps einer Frau.
17: 12 Millionen Womanizer wurden bis heute weltweit verkauft. Die Lenkes haben ihre Firma mittlerweile auch veräußert. Doch Erfinderruhestand gibt es nicht.
26: Ich bin immer am Recherchieren. Ich schaue immer, wo sind Trends, was ist los. Vielleicht kann man irgendwo noch was verbessern.
24: Und, merkst du es?
14: Wovon redest du?
24: Das Kopfsteinpflaster, die Vibration. Macht sich das an oder nicht?
17: Na? Selten war Kopfsteinpflaster erregender. Aber die Grenze zwischen lustig und albern ist fließend in Chérie, ich komme. Und auch wenn man denken mag, so sind sie also, die Lenkes. Ehefrau Brigitte betont.
25: Ich verstehe das in der Komödie, dass man irgendwo einen Faden braucht, wo man dann seine ganzen Gags danach aufbaut. Und da ist es halt einfach anders. Ich bin jetzt diejenige, die 20 Jahre keinen Höhepunkt hatte. Okay.
17: Aus Niederbayern in die Welt. Für den Film wurden die Lenkes übrigens nicht um ihre Erlaubnis gefragt, denn er ist nur inspiriert durch ihre Erfolgsstory, die den Erotikmarkt aufgemischt hat.
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1: Guten Tag, willkommen zur Tagesschau. 3 Tage nach dem Anschlag beim Christopher Street Day in Berlin haben Ermittler ein Bekennervideo gefunden. Auf dem Handy des Tatverdächtigen ist ein Mann zu sehen, der der Terrororganisation IS die Treue schwört, wie ein Sprecher der Bundesanwaltschaft erklärte. Mit hoher Wahrscheinlichkeit handle es sich um den mutmaßlichen Täter Abdul B. Er war am Sonntagabend bei einem Polizeieinsatz erschossen worden.
2: Der Zugang zum großen Tiergarten in Berlin, wo der mutmaßliche Attentäter am Samstagabend einbog, um seinen tödlichen Anschlag zu verüben. Im Tatwagen hinterließ er offenbar ein Handy, das nun von den Ermittlern ausgewertet wird. Darauf ein mutmaßliches Bekennervideo, das die Behörden Abdul B. zuordnen.
3: Er ist vermummt auf diesem Video zu sehen. Und das wird Teil der weiteren Analysen sein, auch dieses Video entsprechend auszuwerten, wie auch weitere Daten, die auf dem Handy und auf anderen Datenträgern identifiziert worden sind.
2: Nach ARD-Informationen enthält das Video einen treuen Eid auf die Terrormiliz IS, hat aber offenbar keinen Bezug zu einem geplanten Anschlag. Ob der mutmaßliche Täter das Video nach der Aufnahme ins Netz hochgeladen hat, ist unbekannt. Öffentlich aufgetaucht ist es bisher nicht.
4: In der Vergangenheit ist es so gewesen, dass der IS selbst derartige Bekennervideos über seine Kanäle nach einem Anschlag verbreitet hat, um diesen Anschlag dann auch für sich reklamieren zu können. Denkbar, dass das zeitnah passiert. Das würde aber voraussetzen, dass er dieses Video auch dem IS vorher zugeleitet hat.
2: Während in der Nähe des Tatorts weiter getrauert wird, geht unterdessen die Debatte um Konsequenzen aus der Tat weiter. Innenminister Dobrindt will unter anderem elektronische Fußfesseln für Gefährder wie den mutmaßlichen Täter vom Tiergarten durchsetzen.
1: Deutschland hat 31 Menschen nach Afghanistan abgeschoben. In der Nacht ist ein weiterer Abschiebeflug nach Kabul gestartet. Nach Angaben von Innenminister Dobrindt handle es sich bei allen Personen bis auf eine um Straftäter. Gegen die Abschiebungen protestierten etwa 250 Menschen am Flughafen Leipzig-Halle. Sie kritisierten die Zusammenarbeit der Behörden mit dem islamistischen Taliban-Regime in Afghanistan. Dobrindt verteidigte die deutsche Migrationspolitik.
5: Beim Abschiebeflug von Leipzig-Halle nach Kabul waren wieder verurteilte Schwerkriminelle an Bord. Aber dieses Mal auch ein nicht verurteilter Afghane. Die Beschränkung auf Straftäter und Gefährder bei der Abschiebung, erklärt der Innenminister, ist aufgehoben.
3: Ich habe in der Vergangenheit deutlich gemacht, dass wir nach dem Koalitionsvertrag entsprechend mit Abschiebungen von Straftätern nach Afghanistan beginnen. Aber ausreisepflichtige Personen auch für Abschiebungen in Frage kommen, wenn es keine Integrationsleistungen in Deutschland gibt.
5: Am Flughafen Protest gegen die Abschiebungen und die dafür nötige Zusammenarbeit mit den Taliban. Afghanistan sei ein unsicheres Land, warnen die Grünen.
6: Deswegen ist das, was da passiert, ein Armutszeugnis in Sachen Humanität für diese Bundesregierung. Und all das ist auch nur möglich, weil es einen dreckigen Deal mit der Taliban gibt, den radikalen Islamisten.
5: Etwa 450.000 Afghaninnen und Afghanen leben derzeit in Deutschland. Etwas mehr als 15.000 von ihnen sind ausreisepflichtig. Abgeschoben werden könnten nun verstärkt alleinstehende ausreisepflichtige Männer, auch wenn sie nicht vorbestraft sind.
7: Es ist ein Zeichen für eine gewisse Enthemmung der Asyl- und Migrationspolitik der Bundesregierung, wenn jetzt auch Menschen nach Afghanistan abgeschoben werden, denen hier keinerlei Straftaten vorgeworfen werden.
5: Innenminister Dobrindt verweist auf das lange rechtsstaatliche Verfahren vor einer Abschiebung. Wer ausreisepflichtig sei, habe kein Asylrecht in Deutschland.
1: Eigentlich ist der ukrainische Präsident Selenskyj heute in Washington, um an der Trauerfeier für den verstorbenen Senator Lindsey Graham teilzunehmen. Trotzdem stand vorher ein Treffen mit US-Präsident Trump auf dem Programm. Das Verhältnis zwischen den beiden Politikern hat sich zuletzt spürbar verbessert. Im Anschluss empfängt Trump Israels Ministerpräsident Netanyahu. Hier dürfte es frostiger zugehen, denn Netanyahu fährt im Irankrieg einen deutlich anderen Kurs als der US-Präsident.
8: Bisher sind nur diese Aufnahmen öffentlich geworden von der Ankunft Selenskys im Weißen Haus. Wie freundlich der Empfang durch Donald Trump war, von außen schwer zu beurteilen. Selenskyj bekam zuletzt überraschende Unterstützung von Laura Luma, einflussreicher Influencerin in Trumps Magerbewegung und eigentlich scharfe Kritikerin der Ukraine. Sie sei von russischer Propaganda beeinflusst worden, erklärte sie während eines Aufenthalts in Kiew. Leute in den USA glauben wirklich, dass dies ein Land ist, das von Nazis regiert wird. Und ich meine, ich war auch schockiert. Ich hatte keine Ahnung, bevor ich herkam und mir selbst ein Bild machte. Selenskyj ist nicht der Einzige auf Werbetour in eigener Sache. Auch der israelische Premierminister Netanyahu ist nach Washington gereist, um Unterstützung zu bekommen. Ich fliege los mit einem klaren Ziel, die Sicherheit, die Stärke und die Zukunft unseres geliebten Staates Israel zu gewährleisten. Die Beziehungen

0: zwischen Trump und Netanyahu sind in letzter Zeit abgekühlt. Angesprochen auf Berichte, wonach Netanyahu israelische Geheimdienstinformationen über das iranische Atomprogramm teilen wollte, erklärte Trump heute im Interview mit dem US-Sender Fox News:
1: Dafür brauche ich Bibi nicht. Das macht er nur, um mich bei Laune zu halten.
0: Nach ihrem Besuch im Weißen Haus wollen sowohl Zelensky als auch Netanyahu an der Trauerfeier für den verstorbenen US-Senator Lindsey Graham teilnehmen.
2: Und wir fragen Sandra Razzo in Washington. Das Verhältnis zwischen Trump und Zelensky hat sich also verbessert. Ein gutes Vorzeichen für Gespräche. Worum geht es da oder ist es da schon gegangen?
3: Na, das Weiße Haus hat zumindest versucht, symbolisch die Erwartungen niedrig zu halten. Denn Zelensky ist vorhin durch eine Art Seiteneingang reingehuscht, also kein offizielles Vorfahren. Es gibt hinterher auch keine großen Pressetermine. Trotzdem, für Zelensky ist dieses Treffen sehr, sehr wichtig, denn er möchte weitere Militärhilfe erhalten von Trump. Er möchte auch, dass es neue Sanktionen gegen Russland gibt. Also für ihn ein sehr, sehr wichtiges Treffen. Und Donald Trump ist durchaus positiv gesinnt Zelensky gegenüber, denn der trifft häufiger jetzt den richtigen Ton bei Trump. Und er hat auch durchaus militärische Siege zuletzt davongetragen. Und das alles beeindruckt Trump. Ob das am Ende zu einem konkreten Versprechen führt, ist allerdings ungewiss.
2: Mhm. US-Präsident Trump trifft ja auch Israels Regierungschef Netanyahu. Hier stimmt die Chemie nicht mehr. Warum genau? Wie müssen wir uns das vorstellen?
3: Ja, das wird durchaus frostig sein. Und Netanyahu ist auch im Vorfeld noch mal ins Fettnäpfchen getreten. Er hat nämlich angekündigt, dass er Donald Trump mit neuen Geheimdiensterkenntnissen über unterirdische iranische Atomanlagen präsentieren möchte. Und das hat Trump schon sehr verärgert. Also da wird es vermutlich sehr, sehr viel Streit gehen, auch um die Frage, wie geht es weiter im Iran und wie kann man diesen Krieg beenden?
2: Sandra Razzo, danke schön nach Washington. Der chinesische Markt bleibt für Daimler-Benz weiter schwierig. Der Autoabsatz dort brach im zweiten Quartal um 30% ein, wie der Konzern heute mitteilte. Das konnten auch bessere Verkaufszahlen in Europa und den USA nicht ausgleichen. Unternehmenschef Källenius betonte aber, dass China für Mercedes unverändert eine hohe strategische Bedeutung habe. In Deutschland will das Unternehmen nun vor allem wettbewerbsfähiger werden und Kosten einsparen.
4: Wieder einmal durchwachsene Quartalszahlen bei Mercedes-Benz, entsprechend die Reaktionen am Werkstor in Stuttgart unter Türkheim.
5: Vor allem im Vergleich zu den letzten Jahren ist schon sehr viel Unruhe.
6: Oh, ich bin jetzt positiver Ding, jetzt auch nach den Zahlen, um ehrlich zu sein. Ich dachte, es wäre viel schlimmer.
4: Der Gewinn ist wieder gestiegen, allerdings vor allem durch gute Ergebnisse im Finanzbereich, etwa Leasing oder Versicherung und bei Lieferwagen. Die Zahl der verkauften Pkw sinkt weiter auf nur noch 417.765 im vergangenen Quartal. Wie raus aus der Krise, wie alle deutschen Autokonzerne, muss auch Mercedes-Benz sparen.
7: Wir müssen weiter mit Hochdruck die Kosten senken, um unsere starken Produkte zu wettbewerbsfähigen Preisen anbieten zu können. Deshalb haben wir eine globale Produktivitätsoffensive gestartet mit speziellem Fokus auf Deutschland.
4: Diskutiert wird unter anderem die Erhöhung der Wochenarbeitszeit von 35 auf 40 Stunden bei gleicher Bezahlung. Sparmaßnahmen allein lösen aber nicht das Hauptproblem, sagen Experten. Die deutschen Autobauer sind auf dem chinesischen Markt in Sachen Innovation und Technologien ins Hintertreffen geraten. Auch das China-Geschäft von Mercedes-Benz ist eingebrochen.
8: Wenn du lange genug technologisch einfach hinterherhinkst und nicht mehr ablieferst, dann zerstörst du ja auch über die Dauer deinen Markenwert. Weil dann glaubt irgendwann keiner mehr, dass diese Strahlkraft der Marke wirklich irgendwie was aussagt.
4: Und dann hätten Autobauer wie Mercedes-Benz ihr größtes Verkaufsargument verspielt, ihr gutes Image.
2: Anja Kohl an der Frankfurter Börse. Die Bilanz, die Mercedes präsentiert hat, sei gemischt, heißt es. Nochmal zum Verständnis. Wie kann man das verstehen?
9: Ja, die Pkw-Sparte mit dem Stern, das, was Mercedes einst groß gemacht hat, das ist das Sorgenkind. Aber die Anleger, die fokussierten hier schon auch auf die Lichtblicke. Und dazu gehört, dass dieses Kostensparprogramm wirkt und man hier die Gewinnmarge doch steigern konnte. Und dass man auch Elektromodelle besser verkauft hat. Die Hälfte mehr weltweit im Quartal im Vergleich zum Vorjahresquartal und 90% mehr sogar in Europa. Doch, und jetzt kommt wieder das Aber, seit 2 Jahren mittlerweile schreibt Mercedes-Benz rückläufige Gewinne. Die Modelloffensive, die Gewinn bringen soll, und die Trendwende in China bleiben einfach aus. Und zuletzt war schon die Kritik am Mercedes-Chef Ola Källenius sehr, sehr groß und deutlich lauter geworden. Denn man sieht einfach, dass

0: Fläche von 42.000 Hektar zerstört. Doch aus Spanien und Portugal werden schwere Brände gemeldet. Entspannung ist nicht in Sicht, es soll noch heißer werden. Ein schweres Erdbeben hat heute den Südwesten Japans erschüttert. Die Polizei spricht von mehreren Toten. Besonders betroffen war die Provinz Kumamoto, der südwestlichen Halbinsel, Hauptinsel. In der Stadt Kashima stürzte ein Teil eines Einkaufszentrums ein. Auch in anderen Teilen der Region entstanden schwere Schäden.
1: In Kumamoto im Südwesten Japans bebt die Erde so stark wie seit 2,5 Jahren nicht mehr im Land. Nach dem Beben verlassen Menschen die Gebäude. Ich habe mich im 8. Stock befunden. Das Beben war ziemlich heftig. Fast alles ist heruntergefallen. In einer Papierfabrik kippt ein Schornstein um. Auch diese Fußgängerbrücke hält dem Beben nicht stand. Anderswo sackt eine Autobahnbrücke ab. Ein Tempel, viele Wohn- und Geschäftshäuser fallen zusammen, obwohl viele Gebäude in Japan erdbebensicher gebaut sind. An Bahnhöfen strandeten Reisende. Der Zugverkehr wurde eingestellt. Besorgniserregend die Situation in einem Einkaufszentrum in Kumamoto. Nach dem Erdbeben ist es dort zu einer Explosion gekommen. In dem Gebäude soll der 2. Stock eingestürzt sein. Mehrere Mitarbeiter wurden dort eingeschlossen. Einige von ihnen starben. 46.000 Haushalte sind ohne Strom. Die Atomkraftwerke in der Region wurden nach Behördenangaben nicht beschädigt.
0: Es ist wieder soweit. Der Langenscheid Verlag sucht das Jugendwort des Jahres 2026. Abgestimmt werden kann über insgesamt 10 Vorschläge. Zur Auswahl stehen unter anderem 6-7, Crash Out, Gute Käse und Du bist gut genug. Die Abstimmung geht 3 Wochen und wie es die Tradition will, hat auch Tagesschau-Sprecherin Susanne Daubner die Begriffe wieder in einem Video vorgestellt.
2: Eine Geste und ein Begriff. Mit dabei auf der Liste für das Jugendwort des Jahres.
3: Am Anfang fanden wir es nicht so toll, jetzt machen wir es durchgängig.
4: 6-7, das kommt einfach von einem USA-Meme, wo Leute, da war bei einem Basketballspiel aus einem Song und dann hat es einer bei einem Spiel gemacht. 6-7!
2: Eine feste Bedeutung gibt es nicht, doch der Clip geht viral. Genau wie dieser Song hier von Shirin David, Blumengarten und den Produzenten Kitschkrieg.
5: Du bist gut genug.
6: Du bist gut genug.
2: Mit dabei auf der Liste der 10 Top-Begriffe des Jahres. Von den jungen Menschen selbst ausgewählt und das meiste durch die sozialen Medien geprägt.
7: Es sind auch häufig Creators, die Begriffe setzen. Es sind Memes und es ist einfach TikTok und Instagram, die heute entscheiden darüber, wie junge Menschen sich unterhalten.
2: Die Sprache entwickle sich vermehrt übers Internet statt im Sportverein oder auf dem Schulhof, so Experten. Auch einige Klassiker seien wieder mit dabei.
8: Digger, Macker, Peak.
2: Ab sofort können die 11- bis 20-Jährigen unter www.jugendwort.de für ihr Lieblingswort abstimmen. Verkündet wird das Jugendwort des Jahres dann am 10. Oktober.
0: Und hier nun die Wetteraussichten. Morgen fast überall sonnig, nur im Norden und Nordosten auch ein paar Wolken. Temperaturen zwischen 25 und 38 Grad.
9: Guten Tag, ich begrüße Sie herzlich bei Tagesschau 24. Auch 3 Tage nach dem Anschlag beim Christopher Street Day in Berlin bestimmen Trauer und Entsetzen die öffentliche Diskussion. Und zunehmend werden auch Konsequenzen gefordert, um solche Taten in Zukunft besser verhindern zu können. Bundeskanzler Merz sagte, es könne nicht sein, dass er auf seinem Handy rund um die Uhr orten könne, wo sich gerade sein iPad befinde, aber bei den Sicherheitsbehörden gefährliche Menschen vom Radar verschwinden. Viele fordern schärfere Gesetze, es müsse jetzt gehandelt werden.
10: Keine 48 Stunden nach dem Anschlag gibt es auch beim Bundeskanzler noch mehr Fragen als Antworten. Zudem drückt er ein Gefühl aus, das über Parteigrenzen hinweg zu hören ist. Unverständnis.
11: Ich verstehe bis heute nicht, wie es dazu kommen konnte, dass dieser Mann, der unter ständiger Beobachtung steht, sich unbeobachtet am vorgestrigen Tag dem Christopher Street Day überhaupt nähern konnte.
10: Für eine Antwort auf die Fragen nach politischen Konsequenzen sei es noch zu früh, sagt Merz zunächst. Dann aber formuliert er zumindest einen politischen Handlungsauftrag.

0: Meinem Verständnis müssen wir alles tun, um die Bewegungsfreiheit solcher potenzieller Straftäter so weit wie möglich einzugrenzen, wenn wir sie nicht in Haft nehmen können.
1: Eine Option dafür könnte die elektronische Fußfessel sein. Allerdings sind beim BKA aktuell 410 islamistische Gefährder bekannt. Für ihre Überwachung mit Fußfesseln bräuchte es wohl auch mehr Personal. Und dass allein damit der Anschlag auf den CSD hätte verhindert werden können, bezweifelt die Linke.
2: Um effektive Maßnahmen zu identifizieren, muss man den Sachverhalt zunächst erstmal restlos aufklären. Und das ist bisher noch nicht passiert. Es ist bisher noch nicht klar, warum die Observation herabgestuft wurde, warum er weniger observiert wurde.
1: Zwar hatten die Behörden den mutmaßlichen Täter Abdul B. im Visier, doch die Überwachungen wurden heruntergefahren, weil er sich unauffällig verhielt. Recherchen von NDR, WDR und SZ zeigen zudem, dass das LKA Berlin sein Wohnhaus per Kamera überwachte. Die Aufnahmen wurden aber zuletzt nur noch alle 24 Stunden ausgewertet. Und das, obwohl das BKA B. als Hochrisikoperson einstufte. Zudem sahen Fachleute des gemeinsamen Terrorabwehrzentrums ein hohes Risiko dafür, dass Abdul B. erneut ausreisen oder einen Anschlag begehen könnte. Die SPD bringt neben der Fußfessel auch mehr Befugnisse für die Nachrichtendienste ins Spiel.
3: Wir müssen uns angucken, hätten die Nachrichtendienste, wenn sie das Handy hätten, komplett auswerten dürfen, im Vorwege etwas wissen können. Dafür spricht viel.
1: Bayerns Ministerpräsident wird grundsätzlicher und spricht vom Entzug der deutschen Staatsbürgerschaft.
4: Jemand, der Gefährder ist, kann nicht auf Dauer zwei Staatsbürgerschaften haben. Die Einstufung zum Gefährder müsste der Anlass sein, darüber zu überlegen, ob nicht schon die deutsche Staatsbürgerschaft entzogen wird und damit automatisch ein Gefährder mit zwei Staatsbürgerschaften dann am Ende sofort ausgewiesen werden kann.
1: Ein Vorschlag, der den Anschlag auf den CSD in Berlin wohl nicht verhindert hätte. Denn der mutmaßliche Täter besaß nur die deutsche Staatsbürgerschaft. Und so formuliert die Politik bereits viele Forderungen, während die Aufklärung der Tat noch am Anfang ist.
5: Und am Mittag hat sich Bundesinnenminister Dobrindt erneut zum Anschlag beim CSD und den möglichen Konsequenzen geäußert. Hier ein Auszug aus seinem Statement.
6: Sehr geehrte Damen und Herren, uns alle sind die Bilder noch sehr im Kopf und vor dem geistigen Auge, die wir seit Sonntag sehen mussten. Und zu Recht stellen sich Fragen, wie konnte eine Person, die als Gefährder in Deutschland bekannt ist, die auch beobachtet wird, wie konnte diese Person in Freiheit befindlich so einen islamistisch-extremistischen Terroranschlag durchführen? Ich halte es für nicht gangbar, dass wir Regeln anwenden, offensichtlich, die bei einem Gerichtsentscheid dazu führen, dass Menschen, die als Gefährder identifiziert sind, die zur Verurteilung anstehen, freigelassen werden, Bewährung bekommen. Darauf muss reagiert werden. Und es ist Aufgabe der Politik, deutlich zu machen, dass es nicht in unserem Interesse ist, dass Gerichte zu solchen Maßnahmen greifen. Deswegen werbe ich dafür, dass wir politisch die Entscheidungen dafür treffen, dass es hier zu Einschränkungen kommt und identifizierte Gefährder nicht auf Bewährung wieder in Freiheit kommen. Ich halte es auch für zweifelhaft, dass das Jugendstrafrecht hier zur Anwendung kommt. Wir müssen den Schutz deutlich erhöhen. Das heißt, dass die Fußfessel zum Einsatz kommen sollte. Die Fußfessel als Einschränkung der Bewegungsfreiheit von Gefährder muss ein obligatorisches Mittel sein. Und es braucht die Möglichkeit in Deutschland und überall in Deutschland die Präventivhaft anzuwenden. Wir haben sehr unterschiedliche Regeln in den Bundesländern. Präventivhaft sind Regelungen, die in den Polizeigesetzen verankert sind, in den Polizeigesetzen der Länder, aber dies eben sehr, sehr unterschiedlich anwendbar von weitreichenden Möglichkeiten, wie beispielsweise im Freistaat Bayern, zu fast nicht vorhandenen Möglichkeiten in anderen Bundesländern. Mein Interesse ist daran, dass wir hier gleiche Möglichkeiten schaffen, um Sicherheit dafür, mit größerer Sicherheit dafür zu sorgen, dass Gefährder, identifizierte Gefährder in ihrer Gefährlichkeit deutlich reduziert werden, in der Möglichkeit, Anschläge durchzuführen, deutlich eingeschränkt werden. Ich sage das genau so, weil ich auch gegenüber der Öffentlichkeit deutlich machen will, es gibt keine absoluten Sicherheiten. Es gibt eine Vielzahl von identifizierten Gefährder in Deutschland, einige davon auch mit deutscher Staatsbürgerschaft. Ich sage das deswegen, weil mit deutscher Staatsbürgerschaft wird eine Ausweisung aus Deutschland nicht möglich sein, sinnlogisch nicht möglich sein. Das heißt, diese Gefährder, sie sind objektiv vorhanden und wir müssen unsere Gesellschaft bestmöglich davor schützen. Absoluten Schutz wird es nicht geben, aber die Politik muss eine Bereitschaft zeigen, immer wieder auch nachzuschärfen, um neue Schutzmechanismen auch zu entwickeln.
5: Auch mehrere muslimische Verbände verurteilen die Tat von Berlin. Der Zentralrat der Muslime sagte, sollte es sich tatsächlich um einen islamistischen Anschlag handeln, dann sei Religion für Hass und Gewalt missbraucht worden. Der Vater des mutmaßlichen CSD-Attentäters Abdul B. äußerte im Interview mit dem Spiegel den Verdacht, dass sein Sohn einer Gehirnwäsche unterzogen worden sei. Wie eine solche Gehirnwäsche ablaufen kann, hat mein Kollege Karl-Georg Salzwedel den stellvertretenden Vorsitzenden der liberal-muslimischen Alhambra-Gesellschaft Eren Güvercin gefragt.
7: Ja, also wir müssen generell sagen, dass insbesondere seit dem 7. Oktober 2023 nach dem schrecklichen Terrorangriff der Hamas auf Israel, wir in den sozialen Netzwerken eine enthemmte islamistische Szene beobachten können. Sie nutzen sie die Emotionalisierung des Nahostkonfliktes, um insbesondere junge Menschen, sehr, sehr junge Menschen, mit ihrer Ideologie zu indoktrinieren und zu rekrutieren. Und das geht einher mit antisemitischen Narrativen, aber auch eben mit queerfeindlichen Einstellungen. Und das wird vor allem in den sozialen Netzwerken propagiert, insbesondere junge Menschen mit gut produzierten Videos, die auch Elemente aus der aktuellen Jugendkultur verwenden. Also sie sind sehr, sehr modern unterwegs und versuchen dort, junge Menschen zu indoktrinieren. Und das müssen wir spätestens nach dem 7. Oktober ernst nehmen und dagegen was auch unternehmen.
8: Dann noch mal nachgefragt, wer sind diese Leute, die Menschen so zu potenziellen Attentätern machen?
7: Es sind natürlich ganz unterschiedliche Leute. Wir haben immer noch den IS, der sogenannte Islamische Staat, der zwar in Syrien und im Irak militärisch besiegt ist, aber der immer noch existiert, nicht nur in Syrien, sondern auch in anderen Regionen der muslimischen Welt. Und sie versuchen auch gezielt Ausschau zu halten nach jungen Menschen, die leicht beeinflussbar sind, die vielleicht schon islamistisch ideologisiert sind. Und da versuchen sie vor allem über Telegram-Gruppen junge Menschen gezielt anzusprechen, so dass sie Anschläge wie jetzt am Samstag in Europa, in Deutschland verüben. Solche Fälle gab es in den letzten Jahren immer mehr. Und das Erstaunliche ist oder das Bemerkenswerte ist, dass die Täter auch immer jünger werden. Also wir müssen vor allem die junge muslimische Zielgruppe viel mehr die Aufmerksamkeit darauf richten, wie können wir junge Menschen gerade auch im digitalen Raum resilienter machen gegenüber islamistischen Akteuren, die versuchen, diese Menschen zu rekrutieren und zu ideologisieren.
8: Dann schauen wir mal auf genau diesen Adressatenkreis. Wie kann es sein, dass sich Menschen, die hier in Deutschland geboren wurden, hier zur Schule gegangen sind, die deutsche Sprache sprechen, also kurzum hier sozialisiert sind, dass diese Menschen sich radikalisieren und gegen unsere offene Gesellschaft vorgehen, indem sie Attentate begehen?
7: Wir müssen, glaube ich, als Gesellschaft realisieren, dass Islamismus nicht nur ein Problem ist, was jetzt seit 2015 irgendwie in Erscheinung getreten ist. Natürlich gibt es auch unter den geflüchteten Menschen, die nach Deutschland gekommen sind, die bereits in ihren Heimatländern radikalisiert waren und nach Deutschland kommen. Aber wenn wir von den Schlüsselakteuren der islamistischen Szene bei uns sprechen, dann sind das in der Tat mehrheitlich Akteure, die in Deutschland häufig geboren, aufgewachsen sind, hier sozialisiert sind. Und das zeigt uns, dass wir gerade jungen Menschen Orientierung geben müssen. Und da sind wir auch als

0: muslimische Community gefragt. Es kann nicht sein, dass wir nach jedem Anschlag sagen, das hat mit dem Islam nichts zu tun. Das klingt gut und das beruhigt vielleicht im ersten Moment auch die Öffentlichkeit. Aber es hat durchaus etwas mit dem Islam zu tun, weil diese Attentäter, sei es gegen queere Menschen, sei es gegen Jüdinnen und Juden, die hier attackiert werden oder Synagogen, sie rechtfertigen ihre Taten durchaus auch religiös. Und da brauchen wir aus der deutsch-muslimischen Community heraus eine kritische Perspektive darauf, eine kritische Auseinandersetzung, wie islamistische Akteure religiöse Grundlagen auch für Feindbilder, antisemitische oder querfeindliche Narrative nutzen. Und denen muss man nicht nur offensiv und öffentlich widersprechen, sondern man muss denen auch die religiöse Grundlage nehmen, damit sie nicht junge Menschen beeinflussen können. Und da ist sehr viel Luft nach oben. Der Koordinationsrat der Muslime hat gestern eine Pressemitteilung veröffentlicht. Und in dieser Pressemitteilung wurde Terror und Gewalt in all seinen Formen aufs Schärfste verurteilt. Aber die Opfer wurden nicht erwähnt. Es geht hier ganz gezielt um einen Anschlag, islamistisch motivierten Anschlag auf queere Menschen. Queerfeindlichkeit ist eine Realität in muslimischen Communities. Und das müssen wir beim Namen nennen. Und auch das Tatmotiv des Täters wurde mit keinem Wort erwähnt. Und das ist nicht die richtige Herangehensweise, wenn wir das Problem wirklich offensiv bekämpfen wollen.
1: Aber warum tut sich der Islam mit Homosexualität so schwer?
0: Ja, es gibt natürlich in den religiösen Grundlagen, in den religiösen Quellen Anknüpfungspunkte für islamistische Akteure, ihre homophoben Einstellungen, ihre queerfeindlichen Einstellungen und auch antisemitischen Einstellungen religiös zu legitimieren. Und da müssen gerade wir als Muslime, als deutsche Muslime, diese Quellen historisch kritisch auch einordnen und ein deutsch-muslimisches Verständnis mit der Auseinandersetzung mit diesen religiösen Quellen auch formulieren und sozusagen Gegennarrative bilden. Jede Religionsgemeinschaft hat diese Aufgabe hinter sich bringen müssen. Ich meine, die christlichen Kirchen, die waren jetzt auch nicht wirklich, es war auch kein einfacher Prozess für die christlichen Kirchen, sich mit Homosexualität als Realität sich auseinanderzusetzen. Wie stehen wir als Religionsgemeinschaft dazu? Das war ein langer Prozess, häufig auch ein sehr schmerzvoller Prozess. Und durch die Tabuisierung von den muslimischen Verbänden, dieses Problem gar nicht erst beim Namen zu nennen, werden wir das Problem nicht habhaft werden. Und es ist leider Realität in vielen Gemeindestrukturen, in Moscheegemeinden, dass queere Menschen ihre Identität verstecken müssen, sonst werden sie in den Gemeinden ausgegrenzt und anders behandelt als andere Gemeindemitglieder. Und mit diesen Realitäten müssen wir uns als Muslime selbstkritisch konfrontieren und das aufarbeiten.
1: Sagt Eren Güvercin von der Alhambra-Gesellschaft. Ich danke Ihnen für dieses Gespräch.
0: Vielen Dank.
2: Heute früh war eine dünne Jacke doch recht ratsam. Doch jetzt erreicht uns die heiße Luft und auch in den Nächten wird es zunehmend wärmer. Wir schauen uns mal die Druckverteilung über Europa an. Ein Hoch dehnt sich aus und beschert der Südwesthälfte heute viel Sonnenschein. Dabei kommt dann auch die heiße Luft zu uns. Am Rande des Hochs wird es im Norden und Osten allerdings noch etwas durchwachsen. In den kommenden zwei Tagen breitet sich die subtropische Heißluft dann aber auf fast ganz Deutschland aus. Am Donnerstag erwarten wir Spitzenwerte nahe der 40 Grad und auch die Trockenheit geht in den kommenden Tagen weiter. Wenn überhaupt, gibt es nur vereinzelt Schauer oder Gewitter und da es auch in den Nächten zunehmend wärmer wird, regional also kaum noch unter die 20 Grad abkühlt, staut sich die Wärme vor allen Dingen in den Städten. Ja, und die trockenen Böden, die heizen sich auch immer schneller auf. Bisher ist auch noch nicht allzu viel an Regen gefallen in diesem Juli. In Lich und Kirn fiel gerade 1 Liter, in Würzburg waren es 6 Liter, in Duisburg 9 und in Freiburg 11 Liter auf den Quadratmeter. Ordentlich geregnet hat es hingegen in Saatow, Marienburg und Sonthofen. In Magdeburg waren es 43 Liter und in Bremen 42 Liter Regen. Bundesweit fallen im Juli im Schnitt übrigens 87 Liter Regen pro Quadratmeter. Heute gibt es höchstens im äußersten Norden vereinzelt ein paar Tropfen. Ansonsten bleibt es im ganzen Land trocken. Am sonnigsten wird es in der Südwesthälfte, in den nördlichen

0: südlichen und östlichen Landesteilen sind auch mal ein paar Wolken dabei. In der Nacht ist auch kein Regen in Sicht. Vom Süden bis zur Mitte ist es meist klar oder höchstens leicht bewölkt. Sonst sind auch mal ein paar dichtere Wolken unterwegs. Im Südwesten kommt die heiße Luft zuerst an. Dort erwarten wir heute bis 33 Grad. Auch sonst gibt es sommerliche bis hochsommerliche 25 bis 31 Grad. Ganz im Norden 24 Grad, an den Küsten 20 bis 21 Grad. In der Nacht örtlich 20 Grad im Südwesten bis 8 Grad in den Tälern der Oberlausitz. Morgen gibt es im ganzen Land viel Sonnenschein, nur im Norden und Nordosten tummeln sich anfangs noch einige Wolken, an den Alpen sogar ein paar Wolkenfelder. Die sorgen am Nachmittag für einzelne Schauer und Gewitter. Wir erwarten bis zu 38 Grad. Am Donnerstag kommt es im Laufe des Tages bei 26 bis 39 Grad vereinzelt zu Hitzegewittern. Am Freitag können sich in schwüler Luft örtlich auch Schauer und Gewitter entwickeln. Dann erwarten wir nicht mehr ganz so heiße 20 bis 36 Grad. So viel zum Wetter.
1: Guten Tag, hier ist die Tagesschau in 100 Sekunden. Neue Details zu Anschlag bei CSD. Laut Berlins regierendem Bürgermeister Wegner wurden bei der Tat 31 Menschen verletzt. Bislang war von 29 Verletzten die Rede. Eine Sprecherin der Bundesanwaltschaft gab bekannt, dass auf dem Handy des mutmaßlichen Täters Abdul B. ein Bekennervideo gefunden wurde. Es beinhalte unter anderem einen Treueschwur auf die Terrororganisation Islamischer Staat. Abschiebeflug in Afghanistan angekommen. Laut Innenminister Dobrindt befanden sich in der Maschine 31 Menschen. Dobrindt sprach von überwiegend schwersten oder schweren Straftätern. Er nahm aber eine Person aus, die lediglich ausreisepflichtig war. Die Menschen sollen mittlerweile in Kabul übergeben worden sein. Schweres Erdbeben erschüttert Japan. Im Südwesten des Landes gibt es nach einem Erdbeben der Stärke 7,1 offenbar mehrere Tote. In einem Einkaufszentrum soll es eine Explosion gegeben haben. Besonders schwer wurde die Stadt Kumamoto getroffen. Kleinerer Waldbrand bei Bordeaux unter Kontrolle. 15.000 Menschen können deshalb nun in ihre Häuser zurückkehren. Gegen ein größeres Feuer in der Region kämpfen die Feuerwehren allerdings weiter. Frankreichs Präsident Macron spricht von der schwersten Lage in der Region seit dem Zweiten Weltkrieg. In Spanien brennen weiterhin große Flächen in drei Regionen. Auch Portugal meldet jetzt mehrere große Waldbrände. Gewinn der Autosparte von Mercedes im zweiten Quartal um 26% eingebrochen. Der Konzern hat deutlich weniger Pkw verkauft. Wie das Unternehmen mitteilte, ging der Absatz um knapp 7% im Vergleich zum Vorjahreszeitraum zurück. Die Verkaufszahlen in Europa und den USA seien zwar gestiegen, hätten aber den Einbruch von 30% im China-Geschäft nicht ausgleichen können. Das Wetter. Morgen meist Sonnenschein bis zum Abend. Nur im Norden und Nordosten ein paar Wolken. Höchstwerte von 25 Grad auf Rügen bis 38 Grad am Oberrhein. Es ist Zeit für unser Update. In Japan hat sich ein schweres Erdbeben ereignet. Das sind Meldungen, die wir öfter bekommen von Erdbeben in Japan. Aber Luca Benincasa in der Tagesschau-Redaktion, dieses Mal scheint das Ausmaß des Bebens sehr viel größer, als wir es sonst in den vergangenen Monaten immer mal wieder erlebt und gemeldet haben.
2: Ja, das kann man durchaus so sagen. Spätestens, wenn wir uns gleich die Bilder anschauen. Es gibt Berichte jetzt bestätigt über mindestens einen Toten. Und das ist dieses Einkaufszentrum, was wir ja gerade auch schon in der Tagesschau in 100 Sekunden gesehen haben, wo die Schäden wirklich sehr, sehr groß sind, wo es nach Medien- und Agenturberichten aus Japan auch viele Verschüttete geben soll. Dann vermutlich auch wohl noch weitere Tote. Das werden die nächsten Stunden zeigen. Die Aufräumarbeiten in Japan, die gestalten sich jetzt als schwierig. Es ist dunkel, es ist Ortszeit halb eins in der Nacht. Also das erschwert natürlich die Aufräumarbeiten. Aber Bernd, du hast es gesagt, wir sehen es auch an den Bildern. Viele Gasleitungen sind in Wohnhäusern explodiert, im Zuge dieses starken Erdbebens Züge entgleist. Also das ist schon ein heftigeres Beben gewesen in Japan. Mhm.
1: Sag uns doch noch mal, wo in etwa das stattgefunden hat, denn es gab ja auch zunächst eine Tsunami-Warnung.
2: Ja, es hat sich in der Süd- oder an der Südinsel ereignet, also ganz im Südwesten des Landes. Und wir sehen hier die Bilder einer Kamera, auch eben aus dem Südwesten des Landes. Das ist schon heftig am Wackeln mit den bekannten Folgen. Und die Sorge in Japan ist dann auch groß natürlich vor einem Tsunami, der dann ja nochmal deutlich größere Schäden anrichten könnte als eben in Anführungszeichen nur dieses Erdbeben. Die Tsunami-Warnung wurde aber relativ schnell wieder aufgehoben. Die Menschen dort sollen aber weiter wachsam bleiben, sagt die japanische Premierministerin. Wir hören einmal in ihren Ton rein.
3: Die Ministerien und Behörden werden umgehend Informationen über die Schäden sammeln und eng mit den Gemeinden zusammenarbeiten. Dabei hat das Leben der Menschen oberste Priorität. Ich habe Anweisungen erteilt, damit die Öffentlichkeit angemessen über den Tsunami und mögliche Evakuierungen informiert wird. Mir liegen bereits Berichte über Verletzte vor. In einigen Regionen kam es zu Stromausfällen und Bränden. Brücken und Straßen wurden beschädigt und Gebäude sind eingestürzt. Ich bitte die Bevölkerung, sich an sichere Orte zu begeben und Maßnahmen zu ergreifen, um sich zu schützen.
2: Und genau dieser Aufruf an die Bevölkerung, der spricht halt eben dafür, dass natürlich auch gerechnet werden muss mit Nachbeben, die dann ja wiederum auch einen Tsunami auslösen könnten. Also die Lage ist noch nicht entschärft, sondern die Menschen in Japan müssen wachsam bleiben.
1: Ich hatte es anfangs schon gesagt, aus Japan werden öfter mal kleinere Erdbeben gemeldet. Aber wie stark war dieses Beben im Vergleich zu anderen Beben in den vergangenen Jahren?
2: Ja, du sagst es ganz richtig. Bis zu 1500 Erdbeben erschüttern jedes Jahr Japan. Die meisten davon kriegen die Menschen gar nicht mit. In diesem Fall ist es schon ein heftigeres Beben, das schwerste mindestens seit 2,5 Jahren. Und das lässt sich vergleichen mit einem weiteren Beben von vor 10 Jahren. Damals die Stärke 7,3. Damals über 200 Tote und fast 2000 Verletzte. Bei diesen Zahlen sind wir aktuell zum Glück noch nicht. Aber wir sehen hier auch nochmal die Bilder auch von diesem Einkaufszentrum. Die Lage ist, wie gesagt, noch unübersichtlich. Es wird sich viel herausstellen, wie viele Tote und Verletzte es gibt in den nächsten Stunden und Tagen.
1: Also da müssen wir noch mal ein bisschen abwarten auf jeden Fall. Ja, schauen wir jetzt mal auf das nächste Thema, was natürlich heute für uns besonders interessant ist. Und zwar der ukrainische Präsident Zelensky, der ist heute zu Gast bei Donald Trump, dem US-Präsidenten. Es wird auch gerade eben schon gemeldet, das Treffen sei beendet. Und dann noch der Regierungschef von Israel, Netanyahu. Aber fangen wir doch mal an mit Zelensky. Zelensky im Weißen Haus, da haben wir Erinnerungen an ein Treffen. Ja, vor, ich weiß gar nicht, gut einem Jahr war es wahrscheinlich dort im Weißen Haus, wo Zelensky ja regelrecht abgekanzelt wurde.
2: Ja, dieses Treffen, vor allem auch mit J.D. Vance da in der Hauptrolle neben US-Präsident Trump, das bleibt sicherlich bei Zelensky und vielen Beobachtern unvergessen. In diesem Fall ist das dann doch eine andere Nummer, muss man sagen. Und zudem hat sich das Verhältnis zwischen Trump und Zelensky auch wieder deutlich entspannt, aber der Reihe nach. Also Zelensky, der ist heute in Washington, um an der Trauerfeier für den verstorbenen US-Senator Lindsey Graham teilzunehmen. Und vorher ist er durch einen Seiteneingang, das können wir jetzt auch auf den Bildern sehen, Weiße Haus gehuscht, wollte ich sagen, weil es kein offizieller Staatsbesuch eben ist. Er ist hier rein, es hat Gespräche gegeben, die sollen, Bernd, du hast es gesagt, jetzt auch schon beendet sein. Es geht Zelensky um weitere Militärhilfen für die Ukraine, vor allem die Patriot-Abwehrsysteme stehen da im Raum. Ob es jetzt Versprechungen gab nach diesem Treffen, das wissen wir zur Stunde noch nicht. Was wir wissen ist, dass das Verhältnis zwischen Trump und Zelensky deutlich besser geworden ist und wir müssen abwarten, was dieses Treffen gebracht hat. Zelensky, der möchte unbedingt mehr Militärhilfen.
1: So, zwischen den beiden ist das Verhältnis besser geworden, aber es gibt zwei, die treffen sich heute auch. Da ist das Verhältnis gerade ein bisschen angespannt. Donald Trump, der US-Präsident, und der Premierminister von Israel, Netanyahu. Was sind da die Streitpunkte und was können wir von dem Treffen denn heute erwarten?
2: Da muss man auch mal schauen, aber ganz klar ist, dass das Verhältnis zwischen den beiden wirklich nicht mehr gut ist. Es ist noch nicht lange her, da hat Trump Netanyahu als durchgeknallt bezeichnet. Vorher galten sie ja als ziemlich beste Freunde und größter Streitpunkt ist eben die Lage im Iran, vor allem auch das Vorgehen. Wir sehen hier, wie Netanyahu angekommen ist in Washington, eben ähnlich wie bei Zelensky ist es kein Staatsbesuch, sondern informelle Gespräche mehr oder weniger. Es geht wie gesagt um die Lage im Iran. Iran um das Vorgehen dort, denn der US-Präsident Trump bekommt immer mehr den Eindruck, dass Netanyahu dort die Lage eskalieren lässt, vor allem im Libanon. Trump, der gerät wiederum aus den eigenen Reihen noch unter Druck, je länger dieser Krieg geht. Und darum ist das Verhältnis angespannt, eingefroren, könnte man sagen. Und Netanyahu, der will da höchstwahrscheinlich die Wogen wieder ein bisschen glätten.
1: So, Luca, jetzt lass uns noch mal auf den Anschlag auf den CSD am Samstag schauen. Am Sonntag wurde ja der mutmaßliche Attentäter bei einem Polizeieinsatz erschossen in einer Gartenlaube in Berlin-Spandau. Jetzt hat man oder haben die Ermittler wohl ein Bekennervideo gefunden, das dem zugeordnet werden kann oder soll. Welche Schlüsse lassen sich daraus ableiten und was ist überhaupt erstmal auf diesem Bekennervideo zu sehen?
2: Also ich würde sagen, man sollte keine voreiligen Schlüsse ziehen, jetzt auch nachdem man dieses Bekennervideo gefunden hat. Das ist ganz wichtig, aber dieses Video bestätigt, was die Ermittler und Behörden jetzt auch schon in den vergangenen Stunden und vergangenen Tagen gesagt haben, dass eben eine große Nähe bestand zwischen dem mutmaßlichen Attentäter Abdul B. und dem Islamischen Staat. Und was auf diesem Video zu sehen ist, das hat auch Bundesinnenminister Dobrindt einmal erklärt. Wir hören einmal rein.
4: Wir sind aktuell dabei, das Handy, das sich im Tatfahrzeug gefunden hat, auszuwerten. Wir gehen aber davon aus, dass es sich bei diesem Video um den Tatverdächtigen handelt. Er ist vermummt auf diesem Video zu sehen und das wird Teil der weiteren Analysen sein, auch dieses Video entsprechend auszuwerten, wie auch weitere Daten, die auf dem Handy und auf anderen Datenträgern identifiziert worden sind. Es sind auch in der Wohnung Datenträger, denen der Polizei zugänglich geworden. Und auch Bezüge zum IS lassen sich dort finden. Das ist aber jetzt alles weitere Teil der Auswertung.
2: Also dieses Video noch nicht ausgewertet. Mutmaßlich sieht man dort den Attentäter von Berlin. Dort schwört er dem Islamischen Staat seine Treue, nimmt aber keinen Bezug. Das sind unsere Infos konkret zu diesem Anschlag, der dann einen Tag später verübt wurde. Also dieses Video, das muss jetzt erstmal noch weiter ausgewertet werden.
1: Also immer noch viele Fragen rund um das Attentat auf den CSD und vor allen Dingen eben auch noch viel Arbeit für die Ermittlungsbehörden. Lukan Benikasa in der Tagesschau-Redaktion, ganz vielen Dank.
2: Gerne.
1: Die 44 Bundestagsabgeordneten der CSU schließen heute im Kloster Banz im bayerischen Bad Staffelstein ihre zweitägige Sommerklausur ab. Vorrangig sollte es bei den Beratungen eigentlich um die Themen Verteidigung und neue Technologien gehen. Doch überschattet wurde das Treffen zum einen von dem Anschlag beim CSD in Berlin und zum anderen vom Personalkarussell in der Schwesterpartei CDU. Und am Kloster Banz begrüße ich jetzt meine Kollegin Anita Fünfinger. Ja, fangen wir doch mal damit an, was die Abgeordneten dort vor Ort vermutlich am meisten betrifft, nämlich der Wechsel an der Spitze der Fraktion von Spahn zu Frei. Und da ist natürlich die spannende Frage, wie hat man sich bei diesem Wechsel zu diesem Wechsel positioniert?
5: Diejenigen, die schon länger im Bundestag sitzen, nicht erst seit der letzten Wahl, kennen Thorsten Frei sehr gut, weil er, bevor er ja ins Kanzleramt gewechselt ist, parlamentarischer Geschäftsführer in der Fraktion war. Und als solcher hat er sich einen sehr, sehr guten Ruf bei den Abgeordneten erarbeitet. Also ein PGF, ein parlamentarischer Geschäftsführer, ist ja eigentlich derjenige, der in der Fraktion die Fäden in der Hand hält, organisiert, der weiß im Hintergrund, was los ist, der redet nicht nur mit der eigenen Fraktion, sondern braucht natürlich auch einen guten Draht zum Koalitionspartner, zur SPD. Und dafür hat man Thorsten Frei sehr geschätzt. Insofern freuen Sie sich auf ihn, wenn man das in diesem Karussell so sagen darf, dass Sie einen Mann kriegen, den Sie sehr, sehr gut kennen und dem Sie auch vertrauen.
1: So, was sicherlich auch eine Rolle spielt, ist der Umbau der Regierung. Minister von der CSU sind ja nicht betroffen. Aber es gibt ja insgesamt deutliche Kritik an dem Vorgehen von Bundeskanzler Friedrich Merz, vor allen Dingen aus seiner eigenen Partei. Wie sieht es denn in der Schwesterpartei aus? Bekommt er da eher Unterstützung oder wird diese Kritik geteilt?
5: Man hält sich mit Kritik gegenüber dem Bundeskanzler, gegenüber Friedrich Merz sehr, sehr zurück. Es gibt schlicht keine offene Kritik an Friedrich Merz, ganz gleich, wie dieses Personalkarussell jetzt gelaufen ist, ob man da im Urlaub entlassen worden ist oder über die Presse. Wenn man die Abgeordneten fragt, wird dazu sehr, sehr wenig gesagt und wenn überhaupt sehr diplomatisch. Der CSU-Chef Markus Söder war ja gestern auch hier, der konnte es sich aber schon nicht nehmen lassen, noch mal zu betonen, die CSU sei der Stabilitätsanker in dieser Regierung. Und das heißt ja eigentlich auch nichts anderes als, wenn schon die anderen gerade ein bisschen Trouble haben, wir sind hier der Ruhepol.
1: Da hast du gerade einen ganz wichtigen Namen genannt, der ja zu Gast war, Markus Söder, Ministerpräsident und CSU-Chef. Dem werden ja auch immer noch bundespolitische Ambitionen nachgesagt. Hörte man irgendwas in der Richtung von ihm?
5: Überhaupt gar nichts. Das Einzige, was Markus Söder im Moment bundespolitisch macht, ist natürlich, seine Rolle in Berlin auszuspielen. Er ist als CSU-Chef dort ein wichtiger Mann, ja auch bei allen Koalitionsausschüssen und wichtigen Entscheidungen mit dabei. Und ansonsten hat er jetzt die Rolle übernommen, weil er auch immer wieder danach gefragt hat, sind wir nicht ganz unschuldig daran, was denn nun eigentlich ist mit dem Amt des Bundespräsidenten? Gibt es da eventuell eine Kandidatin aus Bayern, nämlich Ilse Aigner, die wird ja immer wieder genannt, die Landtagspräsidentin hier in Bayern. Und da hat sich Markus Söder jetzt nun noch deutlicher positioniert, dass sie eine sehr, sehr geeignete Kandidatin wäre. Das also, Markus Söder treibt er offensichtlich in Berlin voran. Das hieße aber im Umkehrschluss auch, sollte es tatsächlich dazu kommen, dann sind die bundespolitischen Ambitionen von Markus Söder ohnehin perdu. Denn noch jemanden an der Spitze des Staates aus Bayern und aus der CSU, das wird dann die CDU wohl eher nicht mitmachen.
1: Jetzt schauen wir noch mal auf die eigentlichen Themen dieser Fraktionsklausur. Technologie und Verteidigung, so hieß es. Man will ja Technologieführer sein, nicht nur in Bayern, sondern deutschlandweit. Was ist damit gemeint? Was meinten die Abgeordneten damit?
5: Da geht es vor allem darum, wie in ganz Deutschland ja auch diskutiert wird, sich verteidigungsfähig und wehrfähig zu machen. Und das geht natürlich über verschiedene Ebenen. Was die CSU-Abgeordneten hier in Bayern, aus Bayern betonen, ist, dass Bayern ohnehin schon durch ihren Standort Bayern sehr viele Rüstungsunternehmen zu Gast hat, die dort hier angesiedelt sind. Und die will man auf verschiedenen Ebenen stärken, damit eben diese Wehrfähigkeit, von der ja immer wieder gesprochen wird, durch die weltweiten Krisen ausgebaut und auch gestärkt wird. Es gibt hier in Bayern übrigens auch eine große Diskussion darüber, ob man zum Beispiel Militärforschung auch über Unis laufen lässt, über Universitäten. Großer Streitpunkt nach dem Motto, ist das eigentlich erlaubt in der Wissenschaft? Das waren immer wieder heiße Diskussionen hier im Landtag.
1: Die Klausur der Bundestagsabgeordneten der CSU, also der CSU-Landesgruppe, das war Anita Fünfinger. Herzlichen Dank. In Peru übernimmt die rechtsgerichtete Politikerin Keiko Fujimori heute das Präsidentenamt. Die Tochter des verstorbenen Autokraten Alberto Fujimori tritt ihr Amt inmitten eines Klimas gesellschaftlicher Spaltung an. Fujimoris Aufstieg spiegelt einen Wandel wider, der ganz Lateinamerika erfasst, geprägt von Misstrauen gegenüber den Eliten und dem Vormarsch organisierter Kriminalität.
6: Das Militär Schulter an Schulter mit Bürgern. Für Archimedes reine Augenwischerei. Wo heute getanzt wird, hat der 26-Jährige unlängst demonstriert. Denn der Demokratie in Peru gehe es nicht gut. Das größte Problem ist die Korruption und die Machtgier der politischen Kräfte, die Peru nach und nach wie eine Beute unter sich aufteilen und sich zugleich Straffreiheit sichern wollen. Acheos auf dem Weg zu einer Mahnwache. Das Bildungs- und Gesundheitssystem sei schlecht, die Intoleranz und Ungleichheit riesig, erzählt er. Bandenkriminalität breite sich aus. Und jetzt heißt die neue Präsidentin Keiko Fujimori. Ist ihr Vater nicht ihr Vorbild? Und wie hat Alberto Fujimori regiert? Mit Zwangssterilisierungen, Hinrichtungen und Staatsterrorismus. Im vierten Anlauf und mit hauchdünnem Vorsprung wurde Fujimori zur Siegerin der Präsidentschaftswahlen erklärt. Sicherheit hat sie versprochen und Versöhnung. Blanca Romero lebt vom Tourismus. Auch die 76-Jährige sorgt sich um Korruption und Sicherheit. Fujimori war nicht ihre Traumkandidatin, denn blütenrein sei ihre politische Weste nicht. Aber sie glaubt, Fujimori bringe Ordnung und Stabilität. Ich denke, sie wird es gut machen. Ich erwarte, dass sie es gut macht. Blanca blickt auf einen Neuanfang. Acheo dagegen hält inne und gedenkt der vielen Opfer staatlicher Gewalt in Peru.

0: Schauen wir jetzt mal auf den Nahen Osten. Das Leiden ist noch nicht vorbei, so beschreibt ein Arzt vom Internationalen Roten Kreuz die derzeitige Lage im Gazastreifen. Zwar hat sich die humanitäre Situation verbessert, so kommen inzwischen deutlich mehr Nahrungsmittel in das Gebiet, aber Hilfsorganisationen kritisieren, dass Israel die Einfuhr anderer wichtiger Güter erschwert. Israel will nach eigenen Aussagen verhindern, dass auch Güter militärisch genutzt werden können. Schwierige Voraussetzungen also für den Wiederaufbau, wie das Beispiel einer Wasseraufbereitungsanlage zeigt.
1: Am Morgen weiß Atif Odin nicht, wie lange er arbeiten kann. In seiner Entsalzungsanlage in Gaza-Stadt füllt er am Tag normalerweise etwa 200 Kanister mit Trinkwasser. Aber das kann er nicht mehr. Eine Wasserstation ist gerade außer Betrieb, weil sie gewartet werden müsste. Sie braucht Filter, Membranen und mehr Strom. Hilfsorganisationen wie das Internationale Rote Kreuz berichten zwar, dass einige Hilfsgüter in den Gazastreifen kommen, aber Ersatzteile, Motoröl oder Material zum Wiederaufbau fehlten. Israel erschwere die Einfuhr. Wir sprechen mit israelischen Behörden, versuchen, die Güter in den Gazastreifen zu bringen, die das Leid der Menschen lindern, aber wir können nicht. Das ist unsere Erfahrung. Die Entscheidung darüber, was in den Gazastreifen kommt, wird hauptsächlich in diesem Koordinierungszentrum getroffen. Völkerrechtlich ist Israel dazu verpflichtet, ausreichend Hilfen zuzulassen, auch wenn die Hamas ihre Waffen noch nicht abgegeben hat und weiter einen Teil des Gazastreifens kontrolliert. Das heißt, man ermögliche humanitäre Hilfe fortlaufend. Aber Israel behandelt Dual-Use-Güter mit erhöhter Vorsicht, da die reale Gefahr besteht, dass sie von der Terrororganisation Hamas für militärische Zwecke missbraucht werden können. Dual-Use-Güter sind Güter, die sowohl zivil als auch militärisch verwendet werden können. Völkerrechtler sagen, Kontrollen sind möglich, müssen aber verhältnismäßig sein.
2: Es darf nicht so schwerfällig gemacht werden, dass monatelang Sachen verzögert werden.
1: Atif Ode wartet weiter auf Ersatzteile. Wann er seine Anlage reparieren kann, weiß er nicht.
0: Nach dem Auslaufen des Tankrabatts Anfang Juli machen die Preise an den Zapfsäulen wieder deutlich schlechtere Laune. Allerdings unterscheiden sich die Spritpreise in Europa deutlich. Bewohner in Grenznähe kommen wieder verstärkt auf die Idee, mal schnell nach Tschechien oder Polen zu fahren. Dort können sie pro Liter bis zu 50 Cent sparen. Aktuell läuft der Tanktourismus also auf vollen Touren.
3: Nicht viel los an diesem Vormittag an dieser Tankstelle in Frankfurt-Oder. E10 gibt es für knapp 2,05 Euro. Wer hier unweit der polnischen Grenze tankt, hat meist einen Grund.
4: Weil der Tank leer war, weil es jetzt nicht anders ging.
5: Ich bin sehr faul tatsächlich. Das sind die einzigen Gründe. Also es ist auf jeden Fall smarter, nach Polen kurz rüber zu fahren, ja.
6: Gut, in dem Fall ist es ein Firmenwagen. Meine Tankkarte geht nur in Deutschland. Aber jeder, der in Polen tankt oder in Tschechien etc., ist absolut nachvollziehbar. Ich würde es genauso machen.
3: Zwischen Frankfurt und dem polnischen Słubice sind es nur ein paar Autominuten. Einmal rüber über die Oder. Hier sind die Preise in polnischen Zloty ausgewiesen. 7,42 Zloty für das polnische E10 sind rund 1,67 Euro. Das spart.
7: So 30 Cent pro Liter, ne? Genau. Was haben? Ach, ne, oh, nee, reicht ja gar nicht. Hm? 50 Cent. Hm? Bestimmt.
8: Kriegt man immer mehr mit. Sobald die Preise wieder nach oben schießen drüben, fahren die Leute hier rüber. Solange nutzen sie es aus. Und man merkt es auch am Wochenende, viele Berliner, viele aus der Umgebung, kommen viele rüber.
3: Die polnische Regierung hatte insbesondere die Mehrwertsteuer für Sprit drastisch gesenkt, um den Preisanstieg einzudämmen. Seit Anfang Juli sind die Steuern aber wieder auf dem alten Niveau. Trotzdem ist das Tanken in Polen derzeit immer noch günstiger.
8: Man hat immer noch die Hoffnung, dass es irgendwann sich wieder ein bisschen beruhigt, der Staat eben vielleicht wieder ein bisschen entgegenkommt und das alles wieder ein bisschen ruhiger wird. Ist einfach so.
9: Wissen Sie, man sollte sich mal die Multis zur Brust nehmen, ja? Das sind nicht nur diejenigen, die da die Rohstoffe haben, also Erdöl und Gas, sondern auch die Konzerne.
3: Tanken im Grenzgebiet. Wer richtig sparen will, bringt gleich den Kanister nach Polen mit.
0: Der Iran-Krieg und die Blockade der Straße von Hormus haben die Weltwirtschaft in den vergangenen Monaten schwer belastet. Die Folgen gestiegener Öl- und Benzinpreise waren weltweit zu spüren. Inzwischen hat sich die Lage aber wieder etwas beruhigt. Der Ölpreis ist zuletzt wieder gesunken. Ob und wann davon etwas an den deutschen Tankstellen ankommt, dazu jetzt meine Kollegin Ann-Kathrin Petri-Beck aus unserer Finanzredaktion in Frankfurt.
10: Tanken ist seit dem Ausbruch

0: des Irankriegs in Deutschland deutlich teurer geworden. Das spürt vermutlich jeder Autofahrer beim Gang an die Tankstelle. Das ist so ein bisschen wie Augen zu und durch teilweise, denn ein Liter Super E10 kostet aktuell rund 38 Cent mehr als noch vor Beginn des Krieges. Diesel ist sogar um 46 Cent pro Liter teurer geworden. Das heißt, wer heute einmal voll tankt, der zahlt pro Tankfüllung rund 19 bzw. 23 Euro mehr als noch vor einem halben Jahr. Und man muss ja auch sagen, die Spritkosten sind nicht das Einzige, was durch den Irankrieg teurer geworden ist. Die gestiegenen Ölpreise treiben nämlich auch andere Preise an, wie zum Beispiel die Preise von Lebensmitteln, Industriegütern, aber auch von vielen anderen Produkten. Denn insgesamt sind die Transportkosten und die Produktionen teurer geworden. Und deshalb beobachtet man weltweit ganz genau, wie sich der Krieg zwischen Iran und den USA entwickelt. Da gibt es jetzt zurzeit immerhin etwas Entspannung. Die USA und der Iran haben seit einigen Tagen die Kampfhandlungen eingestellt. Vor allem in und an der Straße von Hormuz war es zuletzt etwas ruhiger. Und die Lage dort ist ja ganz entscheidend für den Ölpreis. Denn die Straße von Hormuz ist die wichtigste Öltransportroute der Welt. Rund ein Fünftel des weltweit gehandelten Erdöls wird dort entlang transportiert. Kehrt dort Entspannung ein, können wieder mehr Öltanker durch diese Meerenge fahren und insgesamt wieder mehr Öl in den Umlauf bringen. Allein die Hoffnung darauf hat den Ölpreis in den vergangenen Tagen kräftig fallen lassen. Der Preis für ein Fass der Nordseesorte Brent ist seit vergangenem Freitag um zeitweise mehr als 15% gefallen.
1: Mercedes hat im zweiten Quartal weniger Autos verkauft. Im Vergleich zum Vorjahresquartal betrug das minus 6%. Das teilte der schwäbische Autobauer mit. Die Verkaufszahlen in Europa und den USA seien zwar gestiegen, hätten aber den Einbruch von 30% in China nicht ausgleichen können. Der Gewinn des Konzerns stieg hingegen um 13,5%. Dies sei auch auf Kostenmaßnahmen aus einem Sparprogramm zurückzuführen, hieß es vom Unternehmen. Am 1. August starten die neuen Lehrlinge traditionell in ihre Ausbildung. Eine aktuelle Bertelsmann-Studie zeigt, dass sich mittlerweile mehr junge Leute vorstellen können, eine Ausbildung anzufangen, als zu studieren. Im Handwerk macht sich das deutlich bemerkbar. Die Zahl der Neuverträge ist so hoch wie zuletzt 2018.
2: Nick Kellner weiß genau, in welchem Regal er was findet. Er ist im zweiten Lehrjahr bei der Sächsischen Haustechnik Dresden und stellt Material für Handwerker zusammen. Die Kaufmannslehre ist seine Wunschausbildung, vor allem wegen der Aufstiegschancen und des Kundenkontakts.
3: Es gibt solche Kunden, es gibt solche Kunden. Also ist eigentlich kaum ein Tag gleich. Jeden Tag kommen verschiedene Sachen rein. Ja, diese Abwechslung im Beruf halt.
2: Laut einer Befragung der Bertelsmann Stiftung können sich mehr junge Menschen eine Ausbildung vorstellen als ein Studium. Vor allem ein bundesweiter Trend lässt sich jetzt schon in Sachsen beobachten.
4: Wir erleben das im Bereich des Handwerks, die Klassiker, Tischler, Maurer, beispielsweise Zimmermann, dass dort sehr viel Nachfrage herrscht von Jugendlichen. Und was das Gute dabei ist, das Angebot der Betriebe ist auch vorhanden. Und beides kommt ganz gut zueinander.
2: Bei der Sächsischen Haustechnik Dresden fangen mit dem kommenden Lehrjahr gleich 13 neue Auszubildende an. Eine Entwicklung, über die sich die Ausbildungsleiterin freut.
5: Dadurch, dass die Menge der Bewerber gestiegen ist, haben wir natürlich die Chance gehabt, qualitativ zu sortieren. Dass wir einfach schauen, wer passt am besten zu uns. Und das war dieses Jahr schon möglich.
2: Nick Kellner ist mit seiner Berufswahl mehr als zufrieden und ist damit nicht allein. Laut Bertelsmann-Studie würden sich 9 von 10 Befragten jederzeit wieder für ihre Ausbildung entscheiden.
6: Guten Abend und ganz herzlich willkommen zur neuen Stunde bei Ihrem Nachrichtensender Tagesschau 24. Reines Inferno, außer Kontrolle, kriegsähnlich. So drastisch beschreiben die Menschen vor Ort die verheerenden Waldbrände in Südeuropa. Nahe Bordeaux in Frankreich kämpfen Feuerwehrleute weiter unermüdlich gegen einen gewaltigen Brandherd. Inzwischen ist das Feuer bis auf 15 Kilometer an die Großstadt Bordeaux herangerückt. Die Behörden ließen mehrere Ferienanlagen und Freizeitparks räumen. Insgesamt haben die Flammen bereits eine Fläche von 42.000 Hektar zerstört. Fragen wir nach bei Michael Heusen in der Nähe von Arcachon in Frankreich. Zuerst mal, welche Eindrücke bekommt man, wenn man da vor Ort unterwegs ist, von den Feuern, aber auch von den Löscharbeiten?
7: Es ist tatsächlich etwas surreal, denn auf der einen Seite sind wir hier in einem Feriengebiet. Wir sind jetzt hier in einem Ort, der nicht geräumt worden ist. Hier sieht man Urlauber, die auch schwimmen gehen, aber gleichzeitig im Hintergrund die Rauchwolken auf der anderen Seite des Bassins von Arcachon. Und auch dieser Geruch in der Luft, der zeigt, hier ist ganz in der Nähe ein großes, großes Feuer, das immer noch nicht unter Kontrolle ist. Das haben wir heute auch im Laufe des Tages gesehen. Wir sind durch Geisterstädte durchgefahren, die evakuiert waren. Wir als Medienvertreter durften da durchfahren, genauso wie natürlich Feuerwehr, wie Polizei, wie andere Rettungsdienste. Also dieses Nebeneinander von einem scheinbar normalen Leben und diesem Katastrophengebiet hier, das wirkt auf mich immer noch nicht so ganz real.
6: Freizeitparks wurden geräumt, noch mehr Menschen müssen ihre Häuser wegen dieser Brandkatastrophe verlassen. Ja, und zurück bleiben eben diese Geisterstädte und Orte. Kann denn dieses Feuer auch der Großstadt Bordeaux noch gefährlich werden?
7: Ich kann es mir nicht so richtig vorstellen. Ich bin selber heute Morgen gelandet auf dem Flughafen von Bordeaux. Da konnte man von oben dann auch verschiedene Rauchsäulen sehen im Umkreis der Stadt. Es war aber dann doch relativ weit entfernt. Aber die Vororte reichen natürlich auch weit Richtung Westen. Also die Stadt selber, das Stadtzentrum selber, kann ich mir nicht vorstellen, dass die Flammen so weit reichen, weil da ist ja auch nicht dieser Zunder, diese Pinienwälder, die halt immer wieder in Flammen ausbrechen. Da hat man ja eine Wohnbebauung, die halt nicht so einfach brennt wie jetzt beispielsweise hier die Pinienwälder. Also, dass die Stadt Bordeaux bedroht ist, kann ich mir nicht vorstellen. Aber Orte im Umkreis, da gibt es bereits Zerstörungen. Es hat Gott sei Dank noch keine Menschenleben gekostet. Es hat keine Opfer gegeben. Aber es ist schon sehr, sehr viel halt einfach niedergebrannt. Und man will verhindern, dass das auch in anderen kleineren Ortschaften in der Umgebung halt von Bordeaux widerfahren könnte.
6: Gleichzeitig ist zu lesen, dass einige Menschen zurückkehren konnten in ihre Häuser und Wohnungen. Ist das ein Zeichen der Entspannung oder eher nur eine Randnotiz?
7: Naja, wenn es einmal gebrannt hat, dann ist da halt nicht mehr Stoff für ein neues Feuer und dann kann man wahrscheinlich zurückkehren. Dann steht man möglicherweise vor der Ruine seines Zuhauses oder wenn man Glück gehabt hat, kann man halt wieder in ein heiles Heim wieder zurück einziehen. Das ist halt genau die Frage, die individuell zu beantworten ist. Aber von einer Entspannung kann wirklich nicht die Rede sein, zumal ja die Wetteraussichten in den nächsten Tagen auch zeigen, es wird nochmal deutlich heißer und höhere Temperatur bedeutet halt auch höheres Risiko für weitere Waldbrände.
6: Und die Menschen in Frankreich, wie gehen die denn mit dieser Situation um? Auch mit den riesigen Rauchschwaden, die ja überall diesen Brandgeruch verströmen.
7: Es ist wirklich erstaunlich gelassen. Also man hört auf das, was die Polizei sagt, was die Feuerwehr sagt, was die Präfektin hier des Departements sagt. Also da merkt man wirklich, die Franzosen vertrauen den Menschen, die ihr Land führen. Also man sieht dort keine Proteste, man sieht dort keine Fragen, warum muss das denn so sein? Ja, und gleichzeitig sieht man aber auch sehr, sehr viele Menschen, die FFP2-Masken tragen. Wir kennen sie noch aus der Corona-Pandemie. Hier schützt man sich damit halt gegen diesen beißenden Geruch. Jetzt im Moment ist es ein bisschen windiger, der verstreut sich. Aber als wir hier angekommen sind, hier in der Position, wo ich jetzt stehe, hat man ihn auch sehr deutlich gemerkt. Das sind halt die äußeren Zeichen dafür, dass hier ganz in der Nähe halt riesige Waldbrände gerade die Gegend hier in Mitleidenschaft ziehen.
6: Und Frankreichs Feuerwehr ist extrem gefordert. In der Luft mit Löschflugzeugen und Hubschraubern, aber natürlich auch am Boden. Reichen denn die Einsatzkräfte und Löschflugzeuge aus?
7: Es ist tatsächlich wohl eher ein Bodenkampf, als dass das aus der Luft gewonnen werden kann. Also diese Löschflugzeuge und Löschhubschrauber, das sind immer tolle Bilder. Aber tatsächlich muss die Arbeit vor Ort am Boden gemacht werden. Und das haben wir heute auch schon gesehen, wie Schneisen geschlagen wurden. Also parallel zu Straßen, so 30, 40, 50 Meter breite Schneisen, wo halt alles abgeholzt wurde, damit das Feuer dort halt einfach keine Chance hat, sich weiter zu verbreiten. Das wird gemacht und wenn es dann doch brennt, wird halt unten vor Ort mit Schläuchen gelöscht. Die Löschflugzeuge, die Löschhubschrauber, die können noch dabei unterstützen, aber sie sind nicht der entscheidende Faktor, sagen Experten. Der entscheidende Faktor sind tatsächlich die Leute, die Menschen, die Feuerwehrleute, die am Boden kämpfen gegen das Feuer.
6: Und weil diese Feuerwalzen teilweise so groß sind, heißt es, dass die Brände auch quasi ihr eigenes Wetter machen. Was ist denn damit gemeint?
7: Das hat man vor ein paar Tagen genau von dieser Stelle aus gesehen, wie sich dann auf einmal in diesen Rauchwolken Blitze gebildet haben. Also die Luft erzeugt Turbulenzen. Es kommt dann tatsächlich zu einer Feuerwalze und es kann halt auch zu elektrostatischen Entladungen kommen. Also das sind Wetterphänomene, die man wirklich nur bei solchen Großereignissen, bei solchen Großbränden beobachten kann.
6: Michael Heusten, vielen Dank für diese Eindrücke und Informationen nach Frankreich. Und auch aus Spanien und Portugal werden schwere Brände gemeldet. Entspannung ist nicht in Sicht. Es soll auch noch heißer werden. Eine weitere Hitzewelle wird erwartet. Und wir gehen zum nächsten Schauplatz der verheerenden Brände nach Spanien, zu Jakob Schaumann in Madrid. Gleichzeitig ist zu lesen, trotz der großen Feuer von ersten Erfolgen der Brandbekämpfer. Das ist ja auch mal schön. Wie ist denn die Lage aktuell?
8: Ja, das kann man so sagen. In 13 Gemeinden, ganz genau in den Regionen Madrid und Castilla und León, wurde diese Evakuierungsanordnung jetzt aufgehoben. Da können die Menschen zurückkehren. Aber es ist auch ganz klar, es ist noch nicht alles unter Kontrolle. Also es gibt noch keine Entwarnung. Also diese großen Brände, die hier gerade rund um Madrid sind, die sind noch nicht komplett unter Kontrolle. Da muss man ganz klar sagen, keine Entwarnung. Ja, und ja, da muss man so ein bisschen schauen. Es brennt immer noch in weiten Teilen und deswegen, ja, kleine Erfolge, aber wirklich nur kleine Erfolge bisher.
6: Die verwüstete Fläche in Spanien beträgt zusammen knapp 80.000 Hektar Wald- und Buschland. Was sagt das über die Größenordnung dieser Brände?
8: Ja, man spricht hier in Spanien von den größten Waldbränden in der jüngeren Geschichte. Wenn man es mal umrechnet auf Fußballfelder, das ist ja ein beliebtes Maß, dann sind das etwa 112.000 Fußballfelder, die hier bereits abgebrannt sind. Also das macht mal deutlich, von welchem Ausmaß man in diesem Kontext sprechen kann. Und man muss sagen, es ist eine Tendenz der vergangenen Jahre. Also die Brände werden immer größer. Das hat verschiedene Gründe. Zum einen ist das der Klimawandel. Also man hat immer längere Trockenzeiten, Trockenperioden mit extremen Temperaturen. Und in diesem Jahr, da kommt erschwerend dazu, dass es im Frühjahr ziemlich feucht war. Das heißt, in weiten Teilen des Landes, da konnte die Vegetation wunderbar blühen. Das sah zu dem Zeitpunkt dann schön aus. Das bedeutet aber jetzt, wo es eine lange Trockenzeit gab, ist das alles sehr, sehr trocken und ausgetrocknet. Und das bedeutet natürlich auch viel mehr Material, das brennen kann. Somit muss man sich darauf einstellen, dass es auch hier in den kommenden Jahren immer wieder zu solch großen oder vielleicht sogar noch größeren Bränden als denen aktuell kommen wird.
6: Ja, wir haben jetzt Ende Juli, da ist die Waldbrandsaison ja auch noch lange nicht vorüber. Wie diskutiert denn das Land über diese aktuelle Misere?
8: Ja, das ist natürlich hier rauf und runter gerade das dominierende Thema in den Medien. Eigentlich ist der Höhepunkt der Waldbrandgefahr oder der Waldbrände immer erst im August. Also wir sprechen davon in 1, 2, 3 oder auch erst 4 Wochen. Da werden erst die Höhepunkte erreicht. Jetzt sind wir jetzt schon an so einem Punkt. Das setzt natürlich die Politik extrem unter Druck. Die versucht da so ein bisschen zu beschwichtigen, sagt immer wieder, es wird alles getan, um diese Brände in den Griff zu bekommen. Aber es ist auch Fakt, man muss sich in Zukunft was überlegen hier in Spanien. Denn es ist damit zu rechnen, dass es eben in den kommenden Jahren, bedingt eben auch durch den Klimawandel, immer weiter, immer heißer wird und immer wieder diese langen, langen Trockenperioden gibt. Das heißt, da muss man sich was überlegen von Seiten der Politik, aber auch die Menschen, gerade im ländlichen Raum, die müssen sich was überlegen, wie man vielleicht auch beispielsweise, wenn man sich die Landwirtschaft anguckt, wie man da bebauen kann, Ackerflächen anlegen kann, so dass es eben nicht solche großen Waldbrände oder Brandflächen gibt, wie sie aktuell eben der Fall sind.
6: Soweit die Lage und die Diskussion in Spanien, aber auch im Nachbarland auf der Iberischen Halbinsel in Portugal brennt es vielerorts. Dort ist die Lage aber noch nicht ganz so eskaliert.
8: Ja, das kann man so sagen. Ganz so eskaliert ist sie noch nicht. Heute Nachmittag hieß es, es gäbe 34 Brände. Das klingt jetzt erstmal sehr viel. Das ist auch viel. Aber diese Brände sind eben wesentlich kleiner als die, die hier in Spanien zurzeit stattfinden. Aber es zeigt eben auch da wieder eine Tendenz, dass es jetzt zu diesem Zeitpunkt schon so viele Brände in Portugal gibt. Auch das ist ungewöhnlich in der Zahl. Etwa 1.000 Einsatzkräfte sind da aktuell im Einsatz. 20 Löschflugzeuge fliegen. Hubschrauber sind auch im Einsatz. Also da muss man auch mal schauen, wie sich das in den kommenden Tagen entwickelt. Aber es deutet sich schon an, wenn man sich mal die Karte der Iberischen Halbinsel gerade anguckt, da gibt es im Grunde genommen kaum einen Fleck, wo es nicht in der Region zumindest gerade einen kleinen oder auch großen Waldbrand gibt. Das heißt, auch für Portugal ist da in den kommenden Tagen und auch Wochen noch mit größeren Bränden zu rechnen.
6: Der Süden Europas, gebeutelt von Waldbränden. Informationen dazu von Jakob Schaumann. Vielen Dank. Drei Tage nach dem Anschlag beim Christopher Street Day in Berlin haben Ermittler

0: Abdul B. zuordnen.
1: Er ist vermummt auf diesem Video zu sehen. Und das wird Teil der weiteren Analysen sein, auch dieses Video entsprechend auszuwerten, wie auch weitere Daten, die auf dem Handy und auf anderen Datenträgern identifiziert worden sind.
0: Nach ARD-Informationen enthält das Video einen Treueeid auf die Terrormiliz IS, hat aber offenbar keinen Bezug zu einem geplanten Anschlag. Ob der mutmaßliche Täter das Video nach der Aufnahme ins Netz hochgeladen hat, ist unbekannt. Öffentlich aufgetaucht ist es bisher nicht.
2: In der Vergangenheit ist es so gewesen, dass der IS selbst derartige Bekennervideos über seine Kanäle nach einem Anschlag verbreitet hat, um diesen Anschlag dann auch für sich reklamieren zu können. Denkbar, dass das zeitnah passiert. Das würde aber voraussetzen, dass er dieses Video auch dem IS vorher zugeleitet hat.
0: Während in der Nähe des Tatorts weiter getrauert wird, geht unterdessen die Debatte um Konsequenzen aus der Tat weiter. Innenminister Dobrindt will unter anderem elektronische Fußfesseln für Gefährder wie den mutmaßlichen Täter vom Tiergarten durchsetzen.
3: Auch mehrere muslimische Verbände verurteilen die Tat von Berlin. Der Zentralrat der Muslime sagte, sollte es sich tatsächlich um einen islamistischen Anschlag handeln, dann sei die Religion für Hass und Gewalt missbraucht worden. Der Vater des mutmaßlichen CSD-Attentäters Abdul B. äußerte im Interview mit dem Spiegel den Verdacht, dass sein Sohn einer Gehirnwäsche unterzogen worden sei. Wie eine solche Gehirnwäsche ablaufen kann, hat mein Kollege Karl-Georg Salzwedel Erin Güvercin gefragt, den stellvertretenden Vorsitzenden der liberal-muslimischen Alhambra-Gesellschaft.
4: Ja, also wir müssen generell sagen, dass insbesondere seit dem 7. Oktober 2023 nach dem schrecklichen Terrorangriff der Hamas auf Israel wir in den sozialen Netzwerken eine enthemmte islamistische Szene beobachten können. Sie nutzen sie die Emotionalisierung des Nahostkonfliktes, um insbesondere junge Menschen, sehr, sehr junge Menschen, mit ihrer Ideologie zu indoktrinieren und zu rekrutieren. Und das geht einher mit antisemitischen Narrativen, aber auch eben mit queerfeindlichen Einstellungen. Und das wird vor allem in den sozialen Netzwerken propagiert, insbesondere junge Menschen mit gut produzierten Videos, die auch Elemente aus der aktuellen Jugendkultur verwenden. Also sie sind sehr, sehr modern unterwegs und versuchen dort, junge Menschen zu indoktrinieren. Und das müssen wir spätestens nach dem 7. Oktober ernst nehmen und dagegen was auch unternehmen.
5: Dann noch mal nachgefragt, wer sind diese Leute, die Menschen so zu potenziellen Attentätern machen?
4: Es sind natürlich ganz unterschiedliche Leute. Wir haben immer noch den IS, der sogenannte Islamische Staat, der zwar in Syrien und im Irak militärisch besiegt ist, aber der immer noch existiert, nicht nur in Syrien, sondern auch in anderen Regionen der muslimischen Welt. Und sie versuchen auch gezielt Ausschau zu halten nach jungen Menschen, die leicht beeinflussbar sind, die vielleicht schon islamistisch ideologisiert sind. Und da versuchen sie vor allem über Telegram-Gruppen junge Menschen gezielt anzusprechen, so dass sie Anschläge wie jetzt am Samstag in Europa, in Deutschland verüben. Solche Fälle gab es in den letzten Jahren immer mehr. Und das Erstaunliche ist oder das Bemerkenswerte ist, dass die Täter auch immer jünger werden. Also wir müssen vor allem die junge muslimische Zielgruppe viel mehr die Aufmerksamkeit darauf richten, wie können wir junge Menschen gerade auch im digitalen Raum resilienter machen gegenüber islamistischen Akteuren, die versuchen, diese Menschen zu rekrutieren und zu ideologisieren.
5: Dann schauen wir mal auf genau diesen Adressatenkreis. Wie kann es sein, dass sich Menschen, die hier in Deutschland geboren wurden, hier zur Schule gegangen sind, die deutsche Sprache sprechen, also kurzum hier sozialisiert sind, dass diese Menschen sich radikalisieren und gegen unsere offene Gesellschaft vorgehen, indem sie Attentate begehen?
4: Wir müssen, glaube ich, als Gesellschaft realisieren, dass Islamismus nicht nur ein Problem ist, was jetzt seit 2015 irgendwie in Erscheinung getreten ist. Natürlich gibt es auch unter den geflüchteten Menschen, die nach Deutschland gekommen sind, die bereits in ihren Heimatländern radikalisiert waren und nach Deutschland kommen. Aber wenn wir von den Schlüsselakteuren der islamistischen Szene bei uns sprechen, dann sind das in der Tat mehrheitlich Akteure, die in Deutschland

0: häufig geboren, aufgewachsen sind, hier sozialisiert sind. Und das zeigt uns, dass wir gerade jungen Menschen Orientierung geben müssen. Und da sind wir auch als muslimische Community gefragt. Es kann nicht sein, dass wir nach jedem Anschlag sagen, das hat mit dem Islam nichts zu tun. Das klingt gut und das beruhigt vielleicht im ersten Moment auch die Öffentlichkeit. Aber es hat durchaus etwas mit dem Islam zu tun, weil diese Attentäter, sei es gegen queere Menschen, sei es gegen Jüdinnen und Juden, die hier attackiert werden oder Synagogen, sie rechtfertigen ihre Taten durchaus auch religiös. Und da brauchen wir aus der deutsch-muslimischen Community heraus eine kritische Perspektive darauf, eine kritische Auseinandersetzung, wie islamistische Akteure religiöse Grundlagen auch für Feindbilder, antisemitische oder querfeindliche Narrative nutzen. Und denen muss man nicht nur offensiv und öffentlich widersprechen, sondern man muss denen auch die religiöse Grundlage nehmen, damit sie nicht junge Menschen beeinflussen können. Und da ist sehr viel Luft nach oben. Der Koordinationsrat der Muslime hat gestern eine Pressemitteilung veröffentlicht. Und in dieser Pressemitteilung wurde Terror und Gewalt in all seinen Formen aufs Schärfste verurteilt. Aber die Opfer wurden nicht erwähnt. Es geht hier ganz gezielt um einen Anschlag, islamistisch motivierten Anschlag auf queere Menschen. Queerfeindlichkeit ist eine Realität in muslimischen Communities. Und das müssen wir beim Namen nennen. Und auch das Tatmotiv des Täters wurde mit keinem Wort erwähnt. Und das ist nicht die richtige Herangehensweise, wenn wir das Problem wirklich offensiv bekämpfen wollen.
1: Aber warum tut sich der Islam mit Homosexualität so schwer?
0: Ja, es gibt natürlich in den religiösen Grundlagen, in den religiösen Quellen Anknüpfungspunkte für islamistische Akteure, ihre homophoben Einstellungen, ihre queerfeindlichen Einstellungen und auch antisemitischen Einstellungen religiös zu legitimieren. Und da müssen gerade wir als Muslime, als deutsche Muslime, diese Quellen historisch kritisch auch einordnen und ein deutsch-muslimisches Verständnis mit der Auseinandersetzung mit diesen religiösen Quellen auch formulieren und sozusagen Gegennarrative bilden. Jede Religionsgemeinschaft hat diese Aufgabe hinter sich bringen müssen. Ich meine, die christlichen Kirchen, die waren jetzt auch nicht wirklich, es war auch kein einfacher Prozess für die christlichen Kirchen, sich mit Homosexualität als Realität sich auseinanderzusetzen. Wie stehen wir als Religionsgemeinschaft dazu? Das war ein langer Prozess, häufig auch ein sehr schmerzvoller Prozess. Und durch die Tabuisierung von den muslimischen Verbänden, dieses Problem gar nicht erst beim Namen zu nennen, werden wir das Problem nicht habhaft werden. Und es ist leider Realität in vielen Gemeindestrukturen, in Moscheegemeinden, dass queere Menschen ihre Identität verstecken müssen, sonst werden sie in den Gemeinden ausgegrenzt und anders behandelt als andere Gemeindemitglieder. Und mit diesen Realitäten müssen wir uns als Muslime selbstkritisch konfrontieren und das aufarbeiten.
1: Sagt Eren Güvercin von der Alhambra-Gesellschaft. Ich danke Ihnen für dieses Gespräch.
0: Vielen Dank.
2: Deutschland hat 31 Menschen nach Afghanistan abgeschoben. In der Nacht ist ein weiterer Abschiebeflug nach Kabul gestartet. Nach Angaben von Bundesinnenminister Dobrindt handelte es sich bei allen bis auf eine Person um Straftäter. Gegen die Abschiebungen protestierten etwa 250 Menschen am Flughafen Leipzig-Halle. Sie kritisierten die Zusammenarbeit der Behörden mit dem islamistischen Taliban-Regime in Afghanistan. Dobrindt verteidigte die deutsche Migrationspolitik.
3: Beim Abschiebeflug von Leipzig-Halle nach Kabul waren wieder verurteilte Schwerkriminelle an Bord. Aber dieses Mal auch ein nicht verurteilter Afghane. Die Beschränkung auf Straftäter und Gefährder bei der Abschiebung, erklärt der Innenminister, ist aufgehoben.
4: Ich habe in der Vergangenheit deutlich gemacht, dass wir nach dem Koalitionsvertrag entsprechend mit Abschiebungen von Straftätern nach Afghanistan beginnen. Aber ausreisepflichtige Personen auch für Abschiebungen in Frage kommen, wenn es keine Integrationsleistungen in Deutschland gibt.
3: Am Flughafen Protest gegen die Abschiebungen und die dafür nötige Zusammenarbeit mit den Taliban. Afghanistan sei ein unsicheres Land, warnen die Grünen.
5: Deswegen ist das, was da passiert, ein Armutszeugnis in Sachen Humanität für diese Bundesregierung. Und all das ist auch nur möglich, weil es einen dreckigen Deal mit der Taliban gibt, den radikalen Islamisten.
3: Etwa 450.000 Afghaninnen und Afghanen leben derzeit in Deutschland. Etwas mehr als 15.000 von ihnen sind ausreisepflichtig. Abgeschoben werden könnten nun verstärkt alleinstehende ausreisepflichtige Männer, auch wenn sie nicht vorbestraft sind.
6: Es ist ein Zeichen für eine gewisse Enthemmung der Asyl- und Migrationspolitik der Bundesregierung, wenn jetzt auch Menschen nach Afghanistan abgeschoben werden, denen hier keinerlei Straftaten vorgeworfen werden.
3: Innenminister Dobrindt verweist auf das lange rechtsstaatliche Verfahren vor einer Abschiebung. Wer ausreisepflichtig sei, habe kein Asylrecht in Deutschland.
2: Der ukrainische Präsident Selenskyj ist heute in Washington, um an der Trauerfeier für den verstorbenen Senator Lindsey Graham teilzunehmen. Zuvor stand ein Treffen mit US-Präsident Trump auf dem Programm. Das Verhältnis zwischen den beiden Politikern hat sich zuletzt spürbar verbessert. Im Anschluss empfängt Trump Israels Premier Netanyahu. Hier dürfte es frostiger zugehen, denn Netanyahu fährt im Irankrieg einen deutlich anderen Kurs als der US-Präsident.
7: Bisher sind nur diese Aufnahmen öffentlich geworden von der Ankunft Selenskys im Weißen Haus. Wie freundlich der Empfang durch Donald Trump war, von außen schwer zu beurteilen. Selensky bekam zuletzt überraschende Unterstützung von Laura Loomer, einflussreicher Influencerin in Trumps Magerbewegung und eigentlich scharfe Kritikerin der Ukraine. Sie sei von russischer Propaganda beeinflusst worden, erklärte sie während eines Aufenthalts in Kiew. Leute in den USA glauben wirklich, dass dies ein Land ist, das von Nazis regiert wird. Und ich meine, ich war auch schockiert. Ich hatte keine Ahnung, bevor ich herkam und mir selbst ein Bild machte. Selenskyj ist nicht der Einzige auf Werbetour in eigener Sache. Auch der israelische Premierminister Netanyahu ist nach Washington gereist, um Unterstützung zu bekommen. Ich fliege los mit einem klaren Ziel, die Sicherheit, die Stärke und die Zukunft unseres geliebten Staates Israel zu gewährleisten. Die Beziehungen zwischen Trump und Netanyahu sind in letzter Zeit abgekühlt. Angesprochen auf Berichte, wonach Netanyahu israelische Geheimdienstinformationen über das iranische Atomprogramm teilen wollte, erklärte Trump heute im Interview mit dem US-Sender Fox News: Dafür brauche ich Bibi nicht. Das macht er nur, um mich bei Laune zu halten. Nach ihrem Besuch im Weißen Haus wollen sowohl Selenskyj als auch Netanyahu an der Trauerfeier für den verstorbenen US-Senator Lindsey Graham teilnehmen.
2: Nach gewaltsamen Zusammenstößen zwischen israelischen Siedlern und Palästinensern bleibt die Lage im Westjordanland weiter angespannt. Das israelische Militär hat nach eigenen Angaben weitere Soldaten in das besetzte Palästinensergebiet verlegt und führt dort Razzien durch. Menschenrechtler warnen vor einer neuen Eskalationsspirale.
8: Ihab Ramadan hatte nicht viel Zeit, um zu entscheiden, was er aus dem Zuhause seines Bruders rettet. Das israelische Militär kam mitten in der Nacht, um die Wohnung in Tell im Westjordanland zu versiegeln. Ihab hat versucht, so viel wie möglich mitzunehmen. Meine Nichte hat gesagt: Onkel, ich will meine Schuhe. Für sie sind diese Schuhe etwas ganz Besonderes. Ihr Vater hat die Schuhe gekauft, aber sie sind noch etwas zu groß. Ihr Vater wurde getötet bei diesem Vorfall. Am Freitag dringen israelische Siedler auf palästinensisches Gebiet vor. Die Situation schlägt in Gewalt um. Zwei Israelis und vier Palästinenser werden getötet. Auslöser und genauer Verlauf noch unklar. Israel ist mitten im Wahlkampf. Premierminister Netanyahu kündigt eine harte Reaktion an. Das Militär hat das Haus des Terroristen abgeriegelt, um den Abriss vorzubereiten. Auch die Häuser der Komplizen wurden kartiert. Wir sind auch bereit, umfassender gegen die Terrornester vorzugehen. Das israelische Militär war seitdem nach eigenen Angaben an hunderten Orten, hat mehr als 100 Personen verhaftet. Und israelische Siedler überfallen weitere palästinensische Orte, wie hier in Sura, wo sie mehrere Feuer gelegt haben. Dror Edges dokumentiert die Lage seit Jahren. Er befürchtet, das Vorgehen der Israelis könne die Situation verschärfen. Mehr Siedlergewalt, mehr Landnahme, unterstützt von der Regierung, mehr militärische Gewalt, indem es Siedlern alles erlaubt oder mitmacht. Solche Vorgänge haben die Menschenrechtler mehrfach dokumentiert. Das Militär sagt hingegen, es verurteile nationalistische Gewalt. Die Bewohner von Tell versuchen, das Geschehene zu verarbeiten. Ihab Ramadan will sich jetzt um die Familie seines toten Bruders kümmern.
2: Ein schweres Erdbeben hat heute den Südwesten Japans erschüttert. Die Polizei spricht von mehreren Toten. Besonders stark betroffen war die Provinz Kumamoto, der südwestlichen Hauptinsel. In der Stadt Kashima stürzte ein Teil eines Einkaufszentrums ein. Auch in anderen Teilen der Region entstanden schwere Schäden.
9: In Kumamoto im Südwesten Japans bebt die Erde so stark wie seit 2,5 Jahren nicht mehr im Land. Nach dem Beben verlassen Menschen die Gebäude. Ich habe mich im 8. Stock befunden. Das Beben war ziemlich heftig. Fast alles ist heruntergefallen. In einer Papierfabrik kippt ein Schornstein um. Auch diese Fußgängerbrücke hält dem Beben nicht stand. Anderswo sackt eine Autobahnbrücke ab. Ein Tempel, viele Wohn- und Geschäftshäuser fallen zusammen, obwohl viele Gebäude in Japan erdbebensicher gebaut sind. An Bahnhöfen strandeten Reisende. Der Zugverkehr wurde eingestellt. Besorgniserregend die Situation in einem Einkaufszentrum in Kumamoto. Nach dem Erdbeben ist es dort zu einer Explosion gekommen. In dem Gebäude soll der 2. Stock eingestürzt sein. Mehrere Mitarbeiter wurden dort eingeschlossen. Einige von ihnen starben. 46.000 Haushalte sind ohne Strom. Die Atomkraftwerke in der Region wurden nach Behördenangaben nicht beschädigt.
10: Sommer in Deutschland, das bedeutet jetzt schon wieder Hitze. Auf jeden Fall in der Südhälfte Deutschlands wird es die 4. Hitzewelle dieses Jahres. Und natürlich gibt es Stimmen, die sagen, früher war es doch auch heiß empfunden. Da gibt es aber 2 Herausforderungen. Erstens, das menschliche Gehirn löscht Daten, die nicht wichtig sind. Sonst wäre der Arbeitsspeicher da oben ziemlich überfüllt. Und deswegen sind so die ganzen durchschnittlichen oder zu kühlen, unauffälligen Sommer, die hat das Gehirn gelöscht. Das Außergewöhnliche, das Warme hat man sich gemerkt. Und wann haben wir denn früher, also ich bin ja ein bisschen älter, wann haben wir denn früher Hitze erlebt? Wenn wir in den Urlaub gefahren sind, nach Bibione oder an die Côte d'Azur oder wo auch immer, da war es natürlich heiß. Und wenn man sich jetzt überlegt, die Sommer der 80er Jahre in Norditalien sind ungefähr die Sommer im Süden Deutschlands heutzutage. So sehr hat der Sommer sich verschoben, er ist quasi nordwärts gewandert. Wir haben jetzt im Prinzip das norditalienische Sommerwetter der 80er. Das ist die neue Normalität. Und wie geht es da in den nächsten Stunden weiter? Schauen wir uns mal die Wetterlage tatsächlich an. Wir haben Hochdruckeinfluss in der Südhälfte Europas. Diese subtropisch warme Luft aus dem Südwesten, aus Spanien, teilweise aus Marokko, die kommt zu uns nach Deutschland. Wolken erstmal noch nicht nennenswert, aber das Tief, das wir da nördlich sehen, das wird allmählich dann in der Folge spannender. Erstmal aber ist es trocken. Der Himmel häufig klar, im Norden ein paar mehr Wolken. Es geht in die klare Nacht, dann in den Tag, der auch viel Sonnenschein liefert. Ganz dicht am Alpenrand kann es im Laufe des späteren Nachmittags morgen mal ein Gewitter geben. Nachttemperaturen zwischen 8 und 17 Grad und die Tageswerte bei auflandigem Wind an der Ostsee nur 25, ansonsten fast überall 30er Werte, in der Spitze bis 38 Grad. An den Folgetagen wird es spannender, denn im Laufe des Donnerstags können sich von Westen schon erste Schauer und Gewitter entwickeln, die bei dieser Energiemenge heftig werden können. Ähnliche Situation am Freitag, das Ganze bei Spitzentemperaturen am Donnerstag noch bis 39 Grad. Dann wird es etwas weniger. Im Norden und Nordwesten beruhigt sich die Wettersituation. Nach Südosten kann es weiter wechselhaft sein. Die Hitzewelle in dieser Woche damit zurück nach Hamburg.
2: Guten Abend, hier ist die Tagesschau in 100 Sekunden. Neue Details zu Anschlag bei CSD. Laut Berlins regierendem Bürgermeister Wegner wurden bei der Tat 31 Menschen verletzt. Bislang war von 29 Verletzten die Rede. Eine Sprecherin der Bundesanwaltschaft gab bekannt, dass auf dem Handy des mutmaßlichen Täters Abdul B. ein Bekennervideo gefunden wurde. Es beinhalte unter anderem einen Treueschwur auf die Terrororganisation Islamischer Staat. Trump trifft Selenskyj und Netanyahu im Weißen Haus. Der US-Präsident empfing am Morgen zunächst den ukrainischen Präsidenten. In dem Gespräch ging es unter anderem um Wege zu einem möglichen Frieden mit Russland. Auch Israels Ministerpräsident Netanyahu wird heute von Präsident Trump empfangen. Das Verhältnis der beiden gilt wegen des Iran-Kriegs aktuell als belastet. Abschiebeflug in Afghanistan angekommen. Laut Innenminister Dobrindt befanden sich in der Maschine 31 Menschen. Dobrindt sprach von überwiegend schwersten oder schweren Straftätern. Er nahm aber eine Person aus, die lediglich ausreisepflichtig war. Die Menschen sollen mittlerweile in Kabul übergeben worden sein. Neue Hitzewelle in Waldbrandgebieten erwartet. An der französischen Atlantikküste nahe Bordeaux ist einer der großen Brände an einigen Stellen wieder stärker geworden. Tausende Touristen mussten daraufhin evakuiert werden. In Spanien können die Bewohner von 13 Gemeinden in der Region Madrid in ihre Häuser zurückkehren. Für morgen sind für beide Länder wieder steigende Temperaturen angekündigt. FIFA will Rechte an ihren Fußballturnieren veräußern. Unter dem Dach eines neuen Unternehmens sollen künftig auch WM-Turniere organisiert werden. Die FIFA wäre Mehrheitseigentümer dieses Unternehmens. Weitere Anteile sollen verkauft werden. Der Weltverband will so mit mehr als 4 Milliarden Dollar einnehmen. Das Wetter: morgen meist Sonnenschein, bis zum Abend nur im Norden und Nordosten ein paar Wolken. Höchstwerte von 25 Grad auf Rügen bis 38 Grad am Oberrhein. Reines Inferno, außer Kontrolle, kriegsähnlich. So drastisch beschreiben die Menschen vor Ort die verheerenden Waldbrände in Südeuropa. Nahe Bordeaux in Frankreich kämpfen Feuerwehrleute weiter unermüdlich gegen einen gewaltigen Brandherd. Inzwischen ist das Feuer bis auf 15 Kilometer an die Großstadt Bordeaux herangerückt. Die Behörden ließen mehrere Ferienanlagen und Freizeitparks räumen. Insgesamt haben die Flammen bereits eine Fläche von 42.000 Hektar zerstört. Fragen wir nach bei Michael Heusen in der Nähe von Arcachon in Frankreich. Zuerst mal, welche Eindrücke bekommt man, wenn man da vor Ort unterwegs ist, von den Feuern, aber auch von den Löscharbeiten?
11: Es ist tatsächlich etwas surreal, denn auf der einen Seite sind wir hier in einem Feriengebiet. Wir sind jetzt hier in einem Ort, der nicht geräumt worden ist. Hier sieht man Urlauber, die auch schwimmen gehen, aber gleichzeitig im Hintergrund die Rauchwolken auf der anderen Seite des Bassins von Arcachon. Und auch dieser Geruch in der Luft, der zeigt, hier ist ganz in der Nähe ein großes, großes Feuer, das immer noch nicht unter Kontrolle ist. Das haben wir heute auch im Laufe des Tages gesehen. Wir sind durch Geisterstädte durchgefahren, die evakuiert waren. Wir als Medienvertreter durften da durchfahren, genauso wie natürlich Feuerwehr, wie Polizei, wie andere Rettungsdienste. Also dieses Nebeneinander von einem scheinbar normalen Leben und diesem Katastrophengebiet hier, das wirkt auf mich immer noch nicht so ganz real.
2: Freizeitparks wurden geräumt, noch mehr Menschen müssen ihre Häuser wegen dieser Brandkatastrophe verlassen. Ja, und zurück bleiben eben diese Geisterstädte und Orte. Kann denn dieses Feuer auch der Großstadt Bordeaux noch gefährlich werden?
11: Ich kann es mir nicht so richtig vorstellen. Ich bin selber heute Morgen gelandet auf dem Flughafen von Bordeaux. Da konnte man von oben dann auch verschiedene Rauchsäulen sehen im Umkreis der Stadt. Es war aber dann doch relativ weit entfernt. Aber die Vororte reichen natürlich auch weit Richtung Westen. Also die Stadt selber, das Stadtzentrum selber, kann ich mir nicht vorstellen, dass die Flammen so weit reichen, weil da ist ja auch nicht dieser Zunder, diese Pinienwälder, die halt immer wieder in Flammen ausbrechen. Da hat man ja eine Wohnbebauung, die halt nicht so einfach brennt wie jetzt beispielsweise hier die Pinienwälder. Also, dass die Stadt Bordeaux bedroht ist, kann ich mir nicht vorstellen. Aber Orte im Umkreis, da gibt es bereits Zerstörungen. Es hat Gott sei Dank noch keine Menschenleben gekostet. Es hat keine Opfer gegeben. Aber es ist schon sehr, sehr viel halt einfach niedergebrannt. Und man will verhindern, dass das auch anderen kleineren Ortschaften in der Umgebung halt von Bordeaux widerfahren könnte.
2: Gleichzeitig ist zu lesen, dass einige Menschen zurückkehren konnten in ihre Häuser und Wohnungen. Ist das ein Zeichen der Entspannung oder eher nur eine Randnotiz?
11: Naja, wenn es einmal gebrannt hat, dann ist da halt nicht mehr Stoff für ein neues Feuer und dann kann man wahrscheinlich zurückkehren. Dann steht man möglicherweise vor der Ruine seines Zuhauses oder wenn man Glück gehabt hat, kann man halt wieder in ein heiles Heim wieder zurück einziehen. Das ist halt genau die Frage, die individuell zu beantworten ist. Aber von einer Entspannung kann wirklich nicht die Rede sein, zumal ja die Wetteraussichten in den nächsten Tagen auch zeigen, es wird nochmal deutlich heißer und höhere Temperatur bedeutet halt auch höheres Risiko für weitere Waldbrände.
2: Und die Menschen in Frankreich, wie gehen die denn mit dieser Situation um? Auch mit den riesigen Rauchschwaden, die ja überall diesen Brandgeruch verströmen.
11: Es ist wirklich erstaunlich gelassen. Also man hört auf das, was die Polizei sagt, was die Feuerwehr sagt, was die Präfektin hier des Departements sagt. Also da merkt man wirklich, die Franzosen vertrauen den Menschen, die ihr Land führen. Also man sieht dort keine Proteste, man sieht dort keine Fragen, warum muss das denn so sein? Ja, und gleichzeitig sieht man aber auch sehr, sehr viele Menschen, die

0: FFP2-Masken tragen. Wir kennen sie noch aus der Corona-Pandemie. Hier schützt man sich damit halt gegen diesen beißenden Geruch. Jetzt im Moment ist es ein bisschen windiger, der verstreut sich. Aber als wir hier angekommen sind, hier an der Position, wo ich jetzt stehe, hat man ihn auch sehr deutlich gemerkt. Das sind halt die äußeren Zeichen dafür, dass hier ganz in der Nähe halt riesige Waldbrände gerade die Gegend hier in Mitleidenschaft ziehen.
1: Und Frankreichs Feuerwehr ist extrem gefordert. In der Luft mit Löschflugzeugen und Hubschraubern, aber natürlich auch am Boden. Reichen denn die Einsatzkräfte und Löschflugzeuge aus?
0: Es ist tatsächlich wohl eher ein Bodenkampf, als dass das aus der Luft gewonnen werden kann. Also diese Löschflugzeuge und Löschhubschrauber, das sind immer tolle Bilder. Aber tatsächlich muss die Arbeit vor Ort am Boden gemacht werden. Und das haben wir heute auch schon gesehen, wie Schneisen geschlagen wurden. Also parallel zu Straßen, so 30, 40, 50 Meter breite Schneisen, wo halt alles abgeholzt wurde, damit das Feuer dort halt einfach keine Chance hat, sich weiter zu verbreiten. Das wird gemacht und wenn es dann doch brennt, wird halt unten vor Ort mit Schläuchen gelöscht. Die Löschflugzeuge, die Löschhubschrauber, die können noch dabei unterstützen, aber sie sind nicht der entscheidende Faktor, sagen Experten. Der entscheidende Faktor sind tatsächlich die Leute, die Menschen, die Feuerwehrleute, die am Boden kämpfen gegen das Feuer.
1: Und weil diese Feuerwalzen teilweise so groß sind, heißt es, dass die Brände auch quasi ihr eigenes Wetter machen. Was ist denn damit gemeint?
0: Das hat man vor ein paar Tagen genau von dieser Stelle aus gesehen, wie sich dann auf einmal in diesen Rauchwolken Blitze gebildet haben. Also die Luft erzeugt Turbulenzen. Es kommt dann tatsächlich zu einer Feuerwalze und es kann halt auch zu elektrostatischen Entladungen kommen. Aber das sind Wetterphänomene, die man wirklich nur bei solchen Großereignissen, bei solchen Großbränden beobachten kann.
1: Michael Heusten, vielen Dank für diese Eindrücke und Informationen nach Frankreich. Und auch aus Spanien und Portugal werden schwere Brände gemeldet. Entspannung ist nicht in Sicht. Es soll auch noch heißer werden. Eine weitere Hitzewelle wird erwartet. Und wir gehen zum nächsten Schauplatz der verheerenden Brände nach Spanien, zu Jakob Schaumann in Madrid. Gleichzeitig ist zu lesen, trotz der großen Feuer von ersten Erfolgen der Brandbekämpfer. Das ist ja auch mal schön. Wie ist denn die Lage aktuell?
2: Ja, das kann man so sagen. In 13 Gemeinden, ganz genau in den Regionen Madrid und Castilla und León, wurde diese Evakuierungsanordnung jetzt aufgehoben. Da können die Menschen zurückkehren. Aber es ist auch ganz klar, es ist noch nicht alles unter Kontrolle. Also es gibt noch keine Entwarnung. Also diese großen Brände, die hier gerade rund um Madrid sind, die sind noch nicht komplett unter Kontrolle. Da muss man ganz klar sagen, keine Entwarnung. Ja, und da muss man so ein bisschen schauen. Es brennt immer noch in weiten Teilen und deswegen, ja, kleine Erfolge, aber wirklich nur kleine Erfolge bisher.
1: Die verwüstete Fläche in Spanien beträgt zusammen knapp 80.000 Hektar Wald- und Buschland. Was sagt das über die Größenordnung dieser Brände?
2: Ja, man spricht hier in Spanien von den größten Waldbränden in der jüngeren Geschichte. Wenn man es mal umrechnet auf Fußballfelder, das ist ja ein beliebtes Maß, dann sind das etwa 112.000 Fußballfelder, die hier bereits abgebrannt sind. Also das macht mal deutlich, von welchem Ausmaß man in diesem Kontext sprechen kann. Und man muss sagen, es ist eine Tendenz der vergangenen Jahre. Also die Brände werden immer größer. Das hat verschiedene Gründe. Zum einen ist das der Klimawandel. Also man hat immer länger Trockenzeiten, Trockenperioden mit extremen Temperaturen. Und in diesem Jahr, da kommt erschwerend dazu, dass es im Frühjahr ziemlich feucht war. Das heißt, in weiten Teilen des Landes, da konnte die Vegetation wunderbar blühen. Das sah zu dem Zeitpunkt dann schön aus. Das bedeutet aber jetzt, wo es eine lange Trockenzeit gab, ist das alles sehr, sehr trocken und ausgetrocknet. Und das bedeutet natürlich auch viel mehr Material, das brennen kann. Somit muss man sich darauf einstellen, dass es auch hier in den kommenden Jahren immer wieder zu solch großen oder vielleicht sogar noch größeren Bränden, als denen aktuell kommen wird.
1: Ja, wir haben jetzt Ende Juli, da ist die Waldbrandsaison ja auch noch lange nicht vorüber. Wie diskutiert denn das Land über diese aktuelle Misere?
2: Ja, das ist natürlich hier rauf und runter gerade das dominierende Thema in den Medien. Eigentlich ist der Höhepunkt der Waldbrandgefahr oder der Waldbrände immer erst im August. Also wir sprechen davon in 1, 2, 3 oder auch erst 4 Wochen. Da werden erst die Höhepunkte erreicht. Jetzt sind wir jetzt schon an so einem Punkt. Das setzt natürlich die Politik extrem unter Druck. Die versucht da so ein bisschen zu beschwichtigen, sagt immer wieder, es wird alles getan, um diese Brände in den Griff zu bekommen. Aber es ist auch Fakt, man muss sich in Zukunft was überlegen hier in Spanien. Denn es ist damit zu rechnen, dass es eben in den kommenden Jahren, bedingt eben auch durch den Klimawandel, immer weiter, immer heißer wird und immer wieder diese langen, langen Trockenperioden gibt. Das heißt, da muss man sich was überlegen von Seiten der Politik. Aber auch die Menschen, gerade im ländlichen Raum, die müssen sich was überlegen, wie man vielleicht auch beispielsweise, wenn man sich die Landwirtschaft anguckt, wie man da bebauen kann, Ackerflächen anlegen kann, so dass es eben nicht solche großen Waldbrände oder Brandflächen gibt, wie sie aktuell eben der Fall sind.
1: Soweit die Lage und die Diskussion in Spanien, aber auch im Nachbarland auf der Iberischen Halbinsel in Portugal brennt es vielerorts. Dort ist die Lage aber noch nicht ganz so eskaliert.
2: Ja, das kann man so sagen. Ganz so eskaliert ist sie noch nicht. Heute Nachmittag hieß es, es gäbe 34 Brände. Das klingt jetzt erstmal sehr viel. Das ist auch viel. Aber diese Brände sind eben wesentlich kleiner als die, die hier in Spanien zurzeit stattfinden. Aber es zeigt eben auch da wieder eine Tendenz, dass es jetzt zu diesem Zeitpunkt schon so viele Brände in Portugal gibt. Auch das ist ungewöhnlich in der Zahl. Etwa 1000 Einsatzkräfte sind da aktuell im Einsatz. 20 Löschflugzeuge fliegen, Hubschrauber sind auch im Einsatz. Also da muss man auch mal schauen, wie sich das in den kommenden Tagen entwickelt. Aber es deutet sich schon an, wenn man sich mal die Karte der Iberischen Halbinsel gerade anguckt, da gibt es im Grunde genommen kaum einen Fleck, wo es nicht in der Region zumindest gerade einen kleinen oder auch großen Waldbrand gibt. Das heißt, auch für Portugal ist da in den kommenden Tagen und auch Wochen noch mit größeren Bränden zu rechnen.
1: Der Süden Europas, gebeutelt von Waldbränden. Informationen dazu von Jakob Schaumann. Vielen Dank. Zeit für das Update am Abend bei Tagesschau 24. Zusammen mit meinem Kollegen Luca Benincasa in der Tagesschau-Redaktion vertiefen wir einige der wichtigen Themen heute. Luca, da geht der Blick zunächst nach Japan. Nach dem Erdbeben im Südwesten des Landes, die Stärke 7,1. Von Toten und Verletzten ist die Rede. In einem Einkaufszentrum sollen Menschen verschüttet worden sein. Wie ist die Lage aktuell?
3: Die Lage in Japan ist schwer überschaubar, weil es jetzt auch dunkel ist. Es ist mitten in der Nacht, ungefähr 1:30 und das erschwert natürlich die Aufräumarbeiten. Aber du hast genau dieses Einkaufszentrum angesprochen, was wir hier gerade gesehen haben. Dort sollen, so berichten es lokale Medien, viele Menschen verschüttet sein in den Trümmern. Die Aufräumarbeiten und die Bergungsarbeiten laufen. Darum gibt es da noch keine konkreteren Infos. Aber der Verdacht liegt natürlich nahe, dass dort Menschen verschüttet sind, weil zum Zeitpunkt des Erdbebens haben sich eben auch Menschen aufgehalten. Gesichert ist schon, dass ein Mensch in einem Wohnhaus ums Leben gekommen ist. Und Brücken sind eingestürzt, Güterzüge entgleist. Das ist schon ein wirklich, du hast es gesagt, Stärke 7,1, ziemlich starkes Beben gewesen, das den Süden von Japan da erschüttert hat.
1: Erdbeben in Japan erschüttern ja häufig auch den Meeresboden. Deshalb gab es eine Tsunami-Warnung. Was ist denn daraus geworden?
3: Es gab relativ schnell wieder Entwarnung, aber du hast es gesagt, genau das ist eben die Gefahr. Ein Erdbeben wird ausgelöst und dann besteht halt immer die Gefahr eines Tsunamis. Japan, ein Land mit ganz, ganz viel Küste, und wir sehen es hier, wie die Kamera, die das hier aufgenommen hat, wackelt. Also das war, wie gesagt, schon ordentlich. Aber es gab dann schnell eine Entwarnung, dass es kein Tsunami gibt oder dass mit keinem gerechnet wird. Die Menschen in Japan, die sollen aber trotzdem achtsam sein, hat die Premierministerin gesagt. Und da hören wir einmal rein.
4: Die Ministerien und Behörden werden umgehend Informationen über die Schäden sammeln und eng mit den Gemeinden zusammenarbeiten. Dabei hat das Leben der Menschen oberste Priorität. Ich habe Anweisungen erteilt, damit die Öffentlichkeit angemessen über den Tsunami und mögliche Evakuierungen informiert wird. Mir liegen bereits Berichte über Verletzte vor. In einigen Regionen kam es zu Stromausfällen und Bränden. Brücken und Straßen wurden beschädigt und Gebäude sind eingestürzt. Ich bitte die Bevölkerung, sich an sichere Orte zu begeben und Maßnahmen zu ergreifen, um sich zu schützen.
3: Und dieser Aufruf an die Bevölkerung eben aus der Sorge dadurch, dass oder davor, dass auch noch Nachbeben passieren könnten, die dann ja wiederum auch einen Tsunami auslösen könnten. Also die Situation in Japan, die ist ja noch nicht gänzlich entschärft, da bleibt die Lage angespannt.
1: Die Erdstöße hatten eine Stärke von 7,1. Wie ordnest du das denn ein im Vergleich zu anderen Erdbeben in Japan in den vergangenen Jahren?
3: Also das ist schon eines der schwereren Beben der vergangenen Jahre, also mindestens mal seit ungefähr 2,5 Jahren. Und das letzte Beben, das sich so auch damit vergleichen ließ, das datiert schon 10 Jahre her.

0: Damals die Stärke 7,3, nun 7,1. Damals war es so, dass mehr als 200 Menschen dann infolge dieses Erdbebens gestorben sind. Übrigens auch in derselben Region wie jetzt eben auch. Und damals gab es an die 2000 Verletzte. Die Bilder hier aus oder von aktuell, die sehen natürlich auch alles andere als gut aus. Aber bei den Zahlen von vor 10 Jahren, was Tote und Verletzte angeht, sind wir eben zum Glück noch lange nicht. Aber ich habe es eingangs ja schon gesagt, die Aufräumarbeiten, Bergungsarbeiten laufen und da wird sich vielleicht auch die Zahl der Opfer und Verletzten in den nächsten Stunden und Tagen noch nach oben korrigieren.
1: Also unser Blick bleibt auf Japan und die Folgen dieses Erdbebens. Jetzt wandert der Blick einmal weiter in die USA, in die Hauptstadt Washington. Denn US-Präsident Trump, der hat hohen Besuch. Sowohl der ukrainische Präsident Zelensky, wir hatten es auch schon in den Nachrichten, als auch Israels Regierungschef Netanyahu sind in der Stadt und treffen auch auf den US-Präsidenten. Fangen wir mal mit Zelensky an. Was will der denn bei Trump erreichen?
0: Also dem ukrainischen Präsident Zelensky geht es um Militärhilfen, die er sich von Trump erhofft. Vielleicht noch zur Einordnung, das war heute kein offizieller Staatsbesuch. Also sowohl Zelensky als auch Netanyahu, die sind wegen der Trauerfeier des verstorbenen US-Senators Graham in Washington. Und darum ist Zelensky auch nur mit einer oder per Seiteneingang quasi ins Weiße Haus gehuscht. Wir sehen es hier auf den Bildern. Und Zelensky, dem ging es darum, eben weitere Militärhilfen für sein Land, für die Ukraine zu erwirken. Und mittlerweile gibt es auch schon die Info, die Gespräche sind nämlich zu Ende, dass sowohl das Weiße Haus sagt, das waren hier positive und konstruktive Gespräche. Und Zelensky sagt das eben auch und sagt, es wurde über die Wiederaufnahme von Friedensgesprächen gesprochen und eben auch über Luftverteidigung, die Patriot-Raketen, die sich die Ukraine so sehr wünscht. Es gab noch keine Versprechungen, so hören wir, aber es waren gute Gespräche.
1: Zelensky und Trump im Oval Office, da werden ja auch böse Erinnerungen wieder wachgeküsst von diesem Disput vor 1,5 Jahren, als Donald Trump Zelensky ziemlich angezählt hat. Aber inzwischen herrscht da wieder ein etwas besseres Verhältnis zwischen den beiden. Das gilt ja nicht mehr so ganz für Trump und Netanyahu. Die beiden verstehen sich nicht mehr ganz so gut. Was sind denn da eigentlich die Konfliktpunkte?
0: Ja, vielleicht hatte Benjamin Netanyahu ein bisschen Angst, dass es ihm heute ähnlich geht wie Zelensky vor ungefähr 1,5 Jahren. Aber ich kann schon mal sagen, dem war nicht so. Obwohl es große Streitpunkte gibt, du hast es gesagt, Jan, und das ist eben die Lage im Iran. Also je länger dieser Krieg dort andauert, desto mehr Druck bekommt Trump eben, dass dieser Krieg doch endlich beendet werden soll, dass es da einen Frieden geben soll. Und Trump, der sagt jetzt eben, dass Netanyahu eben genau das nicht möchte und die Lage weiter anfeuert, auch mit Angriffen im Libanon. Unter anderem. Das ist die große Streitlinie und darum wird es das oberste Ziel von Netanyahu sicherlich gewesen sein, den US-Präsidenten da wieder ein bisschen einzufangen, zu besänftigen und vielleicht dann auch eine gemeinsame Linie zu finden.
1: Wechseln wir nach Deutschland. Luca, innenpolitisch beschäftigt uns immer noch der schreckliche Anschlag auf den Berliner CSD am Wochenende. Auf dem Handy des mutmaßlichen Tatverdächtigen Abdul B. da haben Ermittler jetzt ein Bekennervideo gefunden. Welche Schlüsse lassen sich daraus ableiten?
0: Ich würde sagen, keine voreiligen Schlüsse und trotzdem bestätigt dieses Video das, was die Ermittler jetzt schon seit eigentlich ein paar Tagen auch schon veröffentlicht haben an Informationen. Also dieses Bekennervideo zeigt den mutmaßlichen Täter vermummt, Abdul B., der des Islamischen Staates da einen Treueeid geleistet hat auf eben diesem Video. Das bestätigt eben das, was vorher ja auch geahnt und vermutet wurde, eben die Nähe von ihm zum Islamischen Staat. Und dieses Video eingeordnet hat auch vor einigen Stunden der Bundesinnenminister Dobrindt. Wir hören da einmal rein.
2: Wir sind aktuell dabei, das Handy, das sich im Tatfahrzeug gefunden hat, auszuwerten. Wir gehen aber davon aus, dass es sich bei diesem Video um den Tatverdächtigen handelt. Er ist vermummt auf diesem Video zu sehen. Und das wird Teil der weiteren Analysen sein, auch dieses Video entsprechend auszuwerten, wie auch weitere Daten, die auf dem Handy und auf anderen Datenträgern identifiziert worden sind. Es sind auch in der Wohnung Datenträger, denen der Polizei zugänglich geworden. Und auch Bezüge zum IS lassen sich dort finden. Das ist aber jetzt alles weiterer Teil der

0: Auswertung.
1: Also keine voreiligen Schlüsse, dieses Bekennervideo wird ausgewertet. Und wenn man Bekennervideo hört, denkt man ja auch, hat er sich zu diesem Anschlag bekannt. Also zu diesem Anschlag, so die aktuellen Infos auf dem CSD in Berlin, zu diesem Anschlag hat der mutmaßliche Täter in diesem Video keine Stellung genommen.
2: Aber ein islamistisches Motiv, darauf deutet ja das Bekennervideo wahrscheinlich hin. Auch da warten wir weitere Ermittlungsergebnisse ab und schauen auf die FIFA, die heute von sich reden macht. Das WM-Finale ist ja noch keine 1,5 Wochen her. Das Endlos-Turnier mit sehr teuren Ticketpreisen. Und jetzt gibt es die nächsten Schlagzeilen. Auch da geht es ums Geld. Offenbar plant FIFA-Chef Infantino einen milliardenschweren Investorendeal für die Rechte einer Weltmeisterschaft. Was hat es damit genau auf sich?
1: Ja, das sind schon Schlagzeilen, die FIFA heute macht. Es geht darum, noch mehr Geld zu verdienen mit dem Fußball, noch mehr Geld zu verdienen mit einer Weltmeisterschaft. Dieser Investorendeal, initiiert von eben Gianni Infantino, dem FIFA-Chef, wir sehen ihn her, der soll folgendermaßen ablaufen. Also das, was soweit klar ist, die FIFA möchte ein Tochterunternehmen gründen. Und dieses Tochterunternehmen soll dann damit beauftragt werden, die Weltmeisterschaften zu organisieren. Und Anteile von diesem neu zu gründeten Unternehmen, die sollen dann eben verkauft werden. Also diese Tochtergesellschaft, die neu gegründet werden soll, extra dafür, wird auf ungefähr 20 Milliarden aktuell taxiert. 20% sollen dann verkauft werden. Also 4 Milliarden erhofft sich die FIFA da einzunehmen. Die bleibt selbst Mehrheitseigner. Aber genau auf diese Art und Weise, indem man halt die FIFA von der FIFA ein Tochterunternehmen gründet, davon Anteile verkauft, so erhofft man sich dann viele, viele Millionen.
2: Ja, die letzte WM hat ja eigentlich auch schon reichlich Milliarden gebracht, aber es darf für Gianni Infantino offenbar immer noch ein bisschen mehr sein. Aus Europa kommt scharfe Kritik an diesem Vorhaben von der UEFA. Weshalb das?
1: Die Kritikpunkte, da könnte ich jetzt noch 3-4 Minuten länger wahrscheinlich reden, aber im Wesentlichen geht es darum, dass das Konstrukt als unübersichtlich eingestuft wird. Es sei, so die UEFA, nicht klar, wer verdient denn dann am Ende überhaupt Geld mit dem Fußball, wer kann da womöglich Einfluss nehmen auf die FIFA, auf die Organisation der Weltmeisterschaften. Das sind die schärfsten Kritikpunkte. Und noch ein Thema, das die Runde macht oder wovor vielleicht einige auch Angst haben, ist, dass Infantino, also der FIFA-Chef, die Gelegenheit nutzen könnte, um selber länger an der Macht zu bleiben. Also seine Amtszeit, die läuft eben noch bis 2031. Das ist auch die letzte an der Spitze der FIFA. Und spekuliert wird darüber, dass er dann aber danach eben Chef dieser neu gegründeten Tochterfirma werden könnte und so seinen Einfluss behält im Weltfußball. Das ist jetzt zugegebenermaßen noch ein bisschen Spekulation, aber bei vielen eben eine Befürchtung. Ja, Kritik an diesem Deal, die gibt es zumass.
2: Eindeutig. Vielen Dank für das Update zu Sport, Weltlage und Innenpolitik. Luca Benincasa in der Tagesschau-Redaktion.
1: Gerne.
2: Mercedes hat im zweiten Quartal weniger Autos verkauft. Im Vergleich zum Vorjahresquartal betrug das minus 6%. Das teilte der schwäbische Autobauer mit. Die Verkaufszahlen in Europa und den USA seien zwar gestiegen, hätten aber den Einbruch von 30% in China nicht ausgleichen können. Der Gewinn des Konzerns stieg hingegen um 13,5%. Dies sei auch auf Kostenmaßnahmen aus einem Sparprogramm zurückzuführen, hieß es vom Unternehmen.
3: Wieder einmal durchwachsene Quartalszahlen bei Mercedes-Benz, entsprechend die Reaktionen am Werkstor in Stuttgart und in Türkheim.
4: Vor allem im Vergleich zu den letzten Jahren ist schon sehr viel Unruhe.
5: Oh, ich bin jetzt positiver Ding, jetzt auch nach den Zahlen, um ehrlich zu sein. Ich dachte, es wäre viel schlimmer.
3: Der Gewinn ist wieder gestiegen, allerdings vor allem durch gute Ergebnisse im Finanzbereich, etwa Leasing oder Versicherung und bei Lieferwagen. Die Zahl der verkauften Pkw sinkt weiter auf nur noch 417.765 im vergangenen Quartal. Wie raus aus der Krise, wie alle deutschen Autokonzerne, muss auch Mercedes-Benz sparen.
6: Wir müssen weiter mit Hochdruck die Kosten senken, um unsere starken Produkte zu wettbewerbsfähigen Preisen anbieten zu können. Deshalb haben wir eine globale Produktivitätsoffensive gestartet mit speziellem Fokus auf Deutschland.
3: Diskutiert wird unter anderem die Erhöhung der Wochenarbeitszeit von 35 auf 40 Stunden bei gleicher Bezahlung. Sparmaßnahmen allein lösen aber nicht das Hauptproblem, sagen Experten. Die deutschen Autobauer sind auf dem chinesischen Markt in Sachen Innovation und Technologien ins Hintertreffen geraten. Auch das China-Geschäft von Mercedes-Benz ist eingebrochen.
0: Wenn du lange genug technologisch einfach hinterherhängst und nicht mehr ablieferst, dann zerstörst du ja auch über die Dauer deinen Markenwert, weil dann glaubt irgendwann keiner mehr, dass diese Strahlkraft der Marke wirklich irgendwie was aussagt.
3: Und dann hätten Autobauer wie Mercedes-Benz ihr größtes Verkaufsargument verspielt, ihr gutes Image.
2: Die Bilanz, die Mercedes heute präsentiert, sei gemischt, heißt es. Einzelheiten dazu jetzt von Anja Kohl an der Frankfurter Börse.
7: Ja, die Pkw-Sparte mit dem Stern, das, was Mercedes einst groß gemacht hat, das ist das Sorgenkind. Aber die Anleger, die fokussierten hier schon auch auf die Lichtblicke. Und dazu gehört, dass dieses Kostensparprogramm wirkt und man hier die Gewinnmarge doch steigern konnte. Und dass man auch Elektromodelle besser verkauft hat. Die Hälfte mehr weltweit im Quartal im Vergleich zum Vorjahresquartal und 90% mehr sogar in Europa. Doch, und jetzt kommt wieder das Aber, seit 2 Jahren mittlerweile schreibt Mercedes-Benz rückläufige Gewinne. Die Modelloffensive, die Gewinn bringen soll, und die Trendwende in China bleiben einfach aus. Und zuletzt war schon die Kritik am Mercedes-Chef Ola Källenius sehr, sehr groß und deutlich lauter geworden. Denn man sieht einfach, dass dieser Stern von Mercedes einfach schon mal heller glänzte. Das heißt, Källenius wird in den nächsten Monaten liefern müssen, sonst wird die Kritik sicherlich noch lauter. Mhm.
2: Unabhängig von der Entwicklung bei Mercedes-Benz geht es auf dem deutschen Aktienmarkt im Moment eher nach oben. Der DAX schloss mit einem Plus von 0,4% bei 25.464 Punkten. Am Nachmittag hatte sich im Handel etwas Zurückhaltung breit gemacht. Da richtete sich der Blick schon auf morgen. Die US-Notenbank gibt dann ihre Leitzinsen bekannt und 4 US-Technologieschwergewichte veröffentlichen ihre Quartalszahlen. Es ist wieder soweit. Der Langenscheid Verlag sucht das Jugendwort des Jahres 2026. Abgestimmt werden kann über insgesamt 10 Vorschläge. Zur Auswahl stehen unter anderem 6-7, gute Käse oder du bist gut genug. Die Abstimmung geht 3 Wochen und wie es Tradition will, wird wohl ein Video viral gehen. Da hat nämlich Tagesschau-Sprecherin Susanne Daubner die Begriffe wieder vorgestellt.
8: Eine Geste und ein Begriff. Mit dabei auf der Liste für das Jugendwort des Jahres.
9: Am Anfang fanden wir es nicht so toll, jetzt machen wir es durchgängig.
10: 6-7, das kommt einfach von einem USA-Meme, wo Leute, da war bei einem Basketballspiel aus einem Song und dann hat es einer bei einem Spiel gemacht. 6-7!
8: Eine feste Bedeutung gibt es nicht, doch der Clip geht viral. Genau wie dieser Song hier von Shirin David, Blumengarten und den Produzenten Kitschkrieg.
11: Du bist gut genug.
12: Du bist gut genug.
8: Mit dabei auf der Liste der 10 Top-Begriffe des Jahres. Von den jungen Menschen selbst ausgewählt und das meiste durch die sozialen Medien geprägt.
13: Es sind auch häufig Creators, die Begriffe setzen. Es sind Memes und es ist einfach TikTok und Instagram, die heute entscheiden darüber, wie junge Menschen sich unterhalten.
8: Die Sprache entwickle sich vermehrt übers Internet statt im Sportverein oder auf dem Schulhof, so Experten. Auch einige Klassiker seien wieder mit dabei.
14: Digger, Macker, Peak.
8: Ab sofort können die 11- bis 20-Jährigen unter www.jugendwort.de für ihr Lieblingswort abstimmen. Verkündet wird das Jugendwort des Jahres dann am 10. Oktober.
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15: Willkommen zur Tagesschau in einfacher Sprache. Ich bin Susanne Holst und das sind unsere Nachrichten. Abschiebung, Flug nach Afghanistan. Gefährder, Diskussion über strengere Gesetze. Mercedes, weniger Autos verkauft. Japan, Schäden durch Erdbeben. Und nun zur ersten Nachricht. Abschiebung, Flug nach Afghanistan. Abschiebung bedeutet, wenn Flüchtlinge ohne Erlaubnis in Deutschland bleiben, dann bringt die Polizei sie wieder in die Heimat. Jetzt gab es wieder Abschiebungen, und zwar nach Afghanistan. In Afghanistan regieren die Taliban. Sie sind eine islamistische Gruppe. Das heißt, sie glauben an die Religion Islam. Und sie machen extreme Regeln, zum Beispiel, die Religion entscheidet über das Leben von den Menschen. Frauen haben weniger Rechte als Männer. Und die Taliban benutzen Gewalt, wenn sich jemand nicht an die Regeln hält. Bei den Abschiebungen nach Afghanistan haben deshalb Menschen demonstriert. Dazu kommt ein Film.
16: Das Flugzeug ist vom Flughafen Leipzig-Halle im Osten von Deutschland gestartet. Es ist nach Kabul geflogen. Das ist die Hauptstadt von Afghanistan. Bis zuletzt hat Deutschland Flüchtlinge nur dann nach Afghanistan abgeschoben, wenn sie Straftaten begangen haben. Die Regeln sind jetzt aber strenger. Das ist der Innenminister Alexander Dobrindt. Er sagt, in dem Flugzeug waren mehrere Menschen. Die meisten hatten Straftaten begangen, aber einer hatte keine Straftaten begangen. Viele Menschen haben gegen die Abschiebungen protestiert. Sie sind mit Schildern zum Flughafen gekommen. Die Menschen sagen bei dem Protest, Deutschland darf nicht mit den Taliban zusammenarbeiten. In Afghanistan können die Menschen nicht sicher leben.
15: Und nun zur nächsten Nachricht. Gefährder, Diskussion über strengere Gesetze. Am Wochenende gab es in Berlin einen Anschlag. Er ist auf dem Foto. Der Anschlag war bei der Feier zum CSD. Das ist das kurze Wort für Christopher Street Day. Beim CSD feiern und demonstrieren queere Menschen. Queer heißt zum Beispiel, Männer lieben Männer und Frauen lieben Frauen. Bei dem Anschlag in Berlin ist ein Mann mit einem Auto in eine Gruppe von Menschen gefahren. Eine Frau ist gestorben. Viele Menschen wurden verletzt. Der Täter war wahrscheinlich ein Islamist und ein Gefährder. Das bedeutet, die Polizei hat ihn beobachtet und vermutet, er ist gefährlich. Viele fragen sich jetzt, warum konnte die Polizei den Anschlag dann nicht verhindern? Die Regierung will deshalb jetzt strengere Regeln für Gefährder. Dazu kommt jetzt ein Film.
16: Der Bundeskanzler von Deutschland ist Friedrich Merz. Er spricht mit Journalisten über den Anschlag vom Wochenende. Merz sagt, warum durfte ein Gefährder so nah zum CSD? Die Polizei hat ihn doch beobachtet. Aber was kann die Polizei mit den Gefährdern tun? Sie kann die Gefährder nicht lange einsperren. Einige bekommen eine Fußfessel. Das ist ein Gerät für die Überwachung. Es wird am Fuß festgemacht. Der Innenminister Alexander Dobrindt sagt, wir brauchen mehr Fußfesseln für die Gefährder und noch strengere Gesetze. Vielleicht auch, dass die Polizei die Gefährder länger einsperrt. Diese Politikerin ist von der Partei Die Linke. Sie sagt, wir wissen noch nicht genug über den Anschlag. Die Polizei muss zuerst ermitteln, dann können wir Gesetze planen. Der Mann auf dem Foto ist wahrscheinlich der Täter. Die Behörden wussten, der Mann ist gefährlich. Er wollte sich wahrscheinlich Terroristen im Ausland anschließen. Die Polizei hat jetzt ein Video auf dem Handy von dem Mann gefunden. Es könnte beweisen, der Mann war Islamist. Dieser Politiker ist von der Partei SPD. Er sagt, vielleicht müssen die Behörden auch die Handys von den Gefährdern überwachen. Es gibt mehrere Vorschläge für strengere Regeln für die Gefährder. Aber noch ist nicht klar, welche Gesetze werden.

0: werden kommen.
1: Und nun zur nächsten Nachricht. Mercedes weniger Autos verkauft. In Deutschland gibt es mehrere große Firmen für Autos. Zum Beispiel Volkswagen, BMW oder Mercedes. Das Logo von Mercedes ist auf dem Foto. Die Firmen sind wichtig für die Wirtschaft in Deutschland. Viele Menschen arbeiten nämlich dort. Mercedes hat jetzt neue Zahlen vorgestellt. Und die Zahlen zeigen, die Firma hat zuletzt viel weniger Geld verdient. In Europa und in den USA hat Mercedes nicht weniger Autos verkauft. Aber in China lief es schlecht. Dort gibt es nämlich auch Firmen für Autos. Und die verkaufen ihre Autos oft sehr günstig. Deshalb ist es im Moment schwierig für die deutschen Firmen. Sie müssen bei der Produktion viel Geld sparen. Deshalb haben viele Menschen Angst um die Jobs. Und nun zur nächsten Nachricht. Japan. Schäden durch Erdbeben. In Japan gab es jetzt ein Erdbeben. Das heißt, die Erde bewegt sich plötzlich sehr stark. Das Erdbeben hat Häuser und Straßen beschädigt. Es gibt mehrere Verletzte. Und es gibt auch Tote. Dazu kommt ein Film. Das Erdbeben hat vor allem die Region Kumamoto getroffen. Sie liegt unten links im Südwesten von Japan. In einem Einkaufszentrum gab es nach dem Erdbeben auch eine Explosion. Es gibt viele Schäden. Und das waren unsere Nachrichten. Abschiebung, Flug nach Afghanistan. Gefährder, Diskussion über strengere Gesetze. Mercedes weniger Autos verkauft. Japan, Schäden durch Erdbeben. Und jetzt kommt das Wetter. Oben im Norden und oben rechts im Nordosten Sonne mit ein paar Wolken. Es bleibt trocken. Sonst überall Sonne ohne Wolken. Es werden 25 bis 38 Grad. Und das war die Tagesschau in einfacher Sprache. Tschüss, bis zum nächsten Mal.

0: Guten Abend und ganz herzlich willkommen zur neuen Stunde bei Ihrem Nachrichtensender Tagesschau 24. Reines Inferno, außer Kontrolle, kriegsähnlich. So drastisch beschreiben die Menschen vor Ort die verheerenden Waldbrände in Südeuropa. Nahe Bordeaux in Frankreich kämpfen Feuerwehrleute weiter unermüdlich gegen einen gewaltigen Brandherd. Inzwischen ist das Feuer bis auf 15 Kilometer an die Großstadt Bordeaux herangerückt. Die Behörden ließen mehrere Ferienanlagen und Freizeitparks räumen. Insgesamt haben die Flammen bereits eine Fläche von 42.000 Hektar zerstört. Fragen wir nach bei Michael Heusen in der Nähe von Arcachon in Frankreich. Zuerst mal, welche Eindrücke bekommt man, wenn man da vor Ort unterwegs ist, von den Feuern, aber auch von den Löscharbeiten?
1: Es ist tatsächlich etwas surreal, denn auf der einen Seite sind wir hier in einem Feriengebiet. Wir sind jetzt hier in einem Ort, der nicht geräumt worden ist. Hier sieht man Urlauber, die auch schwimmen gehen, aber gleichzeitig im Hintergrund die Rauchwolken auf der anderen Seite des Bassins von Arcachon. Und auch dieser Geruch in der Luft, der zeigt, hier ist ganz in der Nähe ein großes, großes Feuer, das immer noch nicht unter Kontrolle ist. Das haben wir heute auch im Laufe des Tages gesehen. Wir sind durch Geisterstädte durchgefahren, die evakuiert waren. Wir als Medienvertreter durften da durchfahren, genauso wie natürlich Feuerwehr, wie Polizei, wie andere Rettungsdienste. Also dieses Nebeneinander von einem scheinbar normalen Leben und diesem Katastrophengebiet hier, das wirkt auf mich immer noch nicht so ganz real.
0: Freizeitparks wurden geräumt, noch mehr Menschen müssen ihre Häuser wegen dieser Brandkatastrophe verlassen. Ja, und zurück bleiben eben diese Geisterstädte und Orte. Kann denn dieses Feuer auch der Großstadt Bordeaux noch gefährlich werden?
1: Ich kann es mir nicht so richtig vorstellen. Ich bin selber heute Morgen gelandet auf dem Flughafen von Bordeaux. Da konnte man von oben dann auch verschiedene Rauchsäulen sehen im Umkreis der Stadt. Es war aber dann doch relativ weit entfernt. Aber die Vororte reichen natürlich auch weit Richtung Westen. Also die Stadt selber, das Stadtzentrum selber, kann ich mir nicht vorstellen, dass die Flammen so weit reichen, weil da ist ja auch nicht dieser Zunder, diese Pinienwälder, die halt immer wieder in Flammen ausbrechen. Da hat man ja eine Wohnbebauung, die halt nicht so einfach brennt wie jetzt beispielsweise hier die Pinienwälder. Also das

0: mehr Stoff für ein neues Feuer und dann kann man wahrscheinlich zurückkehren. Dann steht man möglicherweise vor der Ruine seines Zuhauses oder wenn man Glück gehabt hat, kann man halt wieder in ein heiles Heim wieder zurück einziehen. Das ist halt genau die Frage, die individuell zu beantworten ist. Aber von einer Entspannung kann wirklich nicht die Rede sein, zumal ja die Wetteraussichten in den nächsten Tagen auch zeigen, es wird nochmal deutlich heißer und höhere Temperatur bedeutet halt auch höheres Risiko für weitere Waldbrände.
1: Und die Menschen in Frankreich, wie gehen die denn mit dieser Situation um? Auch mit den riesigen Rauchschwaden, die ja überall diesen Brandgeruch verströmen.
0: Es ist wirklich erstaunlich gelassen. Also man hört auf das, was die Polizei sagt, was die Feuerwehr sagt, was die Präfektin hier des Departements sagt. Also da merkt man wirklich, die Franzosen vertrauen den Menschen, die ihr Land führen. Also man sieht dort keine Proteste, man sieht dort keine Fragen, warum muss das denn so sein? Ja, und gleichzeitig sieht man aber auch sehr, sehr viele Menschen, die FFP2-Masken tragen. Wir kennen sie noch aus der Corona-Pandemie. Hier schützt man sich damit halt gegen diesen beißenden Geruch. Jetzt im Moment ist es ein bisschen windiger, der verstreut sich. Aber als wir hier angekommen sind, hier in der Position, wo ich jetzt stehe, hat man ihn auch sehr deutlich gemerkt. Das sind halt die äußeren Zeichen dafür, dass hier ganz in der Nähe halt riesige Waldbrände gerade die Gegend hier in Mitleidenschaft ziehen.
1: Und Frankreichs Feuerwehr ist extrem gefordert. In der Luft mit Löschflugzeugen und Hubschraubern, aber natürlich auch am Boden. Reichen denn die Einsatzkräfte und Löschflugzeuge aus?
0: Es ist tatsächlich wohl eher ein Bodenkampf, als dass das aus der Luft gewonnen werden kann. Also diese Löschflugzeuge und Löschhubschrauber, das sind immer tolle Bilder. Aber tatsächlich muss die Arbeit vor Ort am Boden gemacht werden. Und das haben wir heute auch schon gesehen, wie Schneisen geschlagen wurden. Also parallel zu Straßen, so 30, 40, 50 Meter breite Schneisen, wo halt alles abgeholzt wurde, damit das Feuer dort halt einfach keine Chance hat, sich weiter zu verbreiten. Das wird gemacht und wenn es dann doch brennt, wird halt unten vor Ort mit Schläuchen gelöscht. Die Löschflugzeuge, die Löschhubschrauber, die können noch dabei unterstützen, aber sie sind nicht der entscheidende Faktor, sagen Experten. Der entscheidende Faktor sind tatsächlich die Leute, die Menschen, die Feuerwehrleute, die am Boden kämpfen gegen das Feuer.
1: Und weil diese Feuerwalzen teilweise so groß sind, heißt es, dass die Brände auch quasi ihr eigenes Wetter machen. Was ist denn damit gemeint?
0: Das hat man vor ein paar Tagen genau von dieser Stelle aus gesehen, wie sich dann auf einmal in diesen Rauchwolken Blitze gebildet haben. Also die Luft zeugt Turbulenzen. Es kommt dann tatsächlich zu einer Feuerwalze und es kann halt auch zu elektrostatischen Entladungen kommen. Aber das sind Wetterphänomene, die man wirklich nur bei solchen Großereignissen, bei solchen Großbränden beobachten kann.
1: Michael Heusen, vielen Dank für diese Eindrücke und Informationen nach Frankreich. Und auch aus Spanien und Portugal werden schwere Brände gemeldet. Entspannung ist nicht in Sicht. Es soll auch noch heißer werden. Eine weitere Hitzewelle wird erwartet. Und wir gehen zum nächsten Schauplatz der verheerenden Brände nach Spanien, zu Jakob Schaumann in Madrid. Gleichzeitig ist zu lesen, trotz der großen Feuer von ersten Erfolgen der Brandbekämpfer. Das ist ja auch mal schön. Wie ist denn die Lage aktuell?
2: Ja, das kann man so sagen. In 13 Gemeinden, ganz genau in den Regionen Madrid und Castilla und León, wurde diese Evakuierungsanordnung jetzt aufgehoben. Da können die Menschen zurückkehren. Aber es ist auch ganz klar, es ist noch nicht alles unter Kontrolle. Also es gibt noch keine Entwarnung. Also diese großen Brände, die hier gerade rund um Madrid sind, die sind noch nicht komplett unter Kontrolle. Da muss man ganz klar sagen, keine Entwarnung. Ja, und da muss man so ein bisschen schauen. Es brennt immer noch in weiten Teilen und deswegen, ja, kleine Erfolge, aber wirklich nur kleine Erfolge bisher.
1: Die verwüstete Fläche in Spanien beträgt zusammen knapp 80.000 Hektar Wald- und Buschland. Was sagt das über die Größenordnung dieser Brände?
2: Ja, man spricht hier in Spanien von den größten Waldbränden in der jüngeren Geschichte. Wenn man es mal umrechnet auf Fußballfelder, das ist ja ein beliebtes Maß, dann sind das etwa 112.000 Fußballfelder, die hier bereits abgebrannt sind. Also das macht mal deutlich, von welchem Ausmaß man in diesem Kontext sprechen kann. Und man muss sagen, es ist eine Tendenz der vergangenen Jahre. Also die Brände werden immer größer. Das hat verschiedene Gründe. Zum einen ist das der Klimawandel. Also man hat immer längere mehrere Trockenzeiten, Trockenperioden mit extremen Temperaturen. Und in diesem Jahr, da kommt erschwerend dazu, dass es im Frühjahr ziemlich feucht war. Das heißt, in weiten Teilen des Landes, da konnte die Vegetation wunderbar blühen. Das sah zu dem Zeitpunkt dann schön aus. Das bedeutet aber jetzt, wo es eine lange Trockenzeit gab, ist das alles sehr, sehr trocken und ausgetrocknet. Und das bedeutet natürlich auch

0: viel mehr Material, das brennen kann. Somit muss man sich darauf einstellen, dass es auch hier in den kommenden Jahren immer wieder zu solch großen oder vielleicht sogar noch größeren Bränden als denen aktuell kommen wird.
1: Wir haben jetzt Ende Juli, da ist die Waldbrandsaison ja auch noch lange nicht vorüber. Wie diskutiert denn das Land über diese aktuelle Misere?
0: Ja, das ist natürlich hier rauf und runter gerade das dominierende Thema in den Medien. Eigentlich ist der Höhepunkt der Waldbrandgefahr oder der Waldbrände immer erst im August. Also wir sprechen davon in 1, 2, 3 oder auch erst 4 Wochen. Da werden erst die Höhepunkte erreicht. Jetzt sind wir jetzt schon an so einem Punkt. Das setzt natürlich die Politik extrem unter Druck. Die versucht da so ein bisschen zu beschwichtigen, sagt immer wieder, es wird alles getan, um diese Brände in den Griff zu bekommen. Aber es ist auch Fakt, man muss sich in Zukunft was überlegen hier in Spanien. Denn es ist damit zu rechnen, dass es eben in den kommenden Jahren, bedingt eben auch durch den Klimawandel, immer weiter, immer heißer wird und immer wieder diese langen, langen Trockenperioden gibt. Das heißt, da muss man sich was überlegen von Seiten der Politik. Aber auch die Menschen, gerade im ländlichen Raum, die müssen sich was überlegen, wie man vielleicht auch beispielsweise, wenn man sich die Landwirtschaft anguckt, wie man da bebauen kann, Ackerflächen anlegen kann, so dass es eben nicht solche großen Waldbrände oder Brandflächen gibt, wie sie aktuell eben der Fall sind.
1: Soweit die Lage und die Diskussion in Spanien, aber auch im Nachbarland auf der Iberischen Halbinsel in Portugal brennt es vielerorts. Dort ist die Lage aber noch nicht ganz so eskaliert.
0: Ja, das kann man so sagen. Ganz so eskaliert ist sie noch nicht. Heute Nachmittag hieß es, es gäbe 34 Brände. Das klingt jetzt erstmal sehr viel, das ist auch viel. Aber diese Brände sind eben wesentlich kleiner als die, die hier in Spanien zurzeit stattfinden. Aber es zeigt eben auch da wieder eine Tendenz, dass es jetzt zu diesem Zeitpunkt schon so viele Brände in Portugal gibt. Auch das ist ungewöhnlich in der Zahl. Etwa 1000 Einsatzkräfte sind da aktuell im Einsatz. 20 Löschflugzeuge fliegen, Hubschrauber sind auch im Einsatz. Also da muss man auch mal schauen, wie sich das in den kommenden Tagen entwickelt. Aber es deutet sich schon an, wenn man sich mal die Karte der Iberischen Halbinsel gerade anguckt, da gibt es im Grunde genommen kaum einen Fleck, wo es nicht in der Region zumindest gerade einen kleinen oder auch großen Waldbrand gibt. Das heißt, auch für Portugal ist da in den kommenden Tagen und auch Wochen noch mit größeren Bränden zu rechnen.
1: Der Süden Europas, gebeutelt von Waldbränden. Informationen dazu von Jakob Schaumann. Vielen Dank. Drei Tage nach dem Anschlag beim Christopher Street Day in Berlin haben Ermittler ein Bekennervideo gefunden. Auf dem Handy des Tatverdächtigen ist ein Mann zu sehen, der der Terrororganisation IS die Treue schwört, wie ein Sprecher der Bundesanwaltschaft erklärte. Mit hoher Wahrscheinlichkeit handelt es sich um den mutmaßlichen Täter Abdul B. Er war Sonntagabend bei einem Polizeieinsatz erschossen worden.
2: Der Zugang zum großen Tiergarten in Berlin, wo der mutmaßliche Attentäter am Samstagabend einbog, um seinen tödlichen Anschlag zu verüben. Im Tatwagen hinterließ er offenbar ein Handy, das nun von den Ermittlern ausgewertet wird. Darauf ein mutmaßliches Bekennervideo, das die Behörden Abdul B. zuordnen.
3: Er ist vermummt auf diesem Video zu sehen. Und das wird Teil der weiteren Analysen sein, auch dieses Video entsprechend auszuwerten, wie auch weitere Daten, die auf dem Handy und auf anderen Datenträgern identifiziert worden sind.
2: Nach ARD-Informationen enthält das Video einen treuen Eid auf die Terrormiliz IS, hat aber offenbar keinen Bezug zu einem geplanten Anschlag. Ob der mutmaßliche Täter das Video nach der Aufnahme ins Netz hochgeladen hat, ist unbekannt. Öffentlich aufgetaucht ist es bisher nicht.
4: In der Vergangenheit ist es so gewesen, dass der IS selbst derartige Bekennervideos über seine Kanäle nach einem Anschlag verbreitet hat, um diesen Anschlag dann auch für sich reklamieren zu können. Denkbar, dass das zeitnah passiert. Das würde aber voraussetzen, dass er dieses Video auch dem IS vorher zugeleitet hat.
2: Während in der Nähe des Tatorts weiter getrauert wird, geht unterdessen die Debatte um Konsequenzen aus der Tat weiter. Innenminister Dobrindt will unter anderem elektronische Fußfesseln für Gefährder wie den mutmaßlichen Täter vom Tiergarten durchsetzen.
1: Auch mehrere muslimische Verbände verurteilen die Tat von Berlin. Der Zentralrat der Muslime sagte, sollte es sich tatsächlich um einen islamistischen Anschlag handeln, dann sei die Religion für Hass und Gewalt missbraucht worden. Der Vater des mutmaßlichen CSD-Attentäters Abdul B. äußerte im Interview mit dem Spiegel den Verdacht, dass sein Sohn einer Gehirnwäsche unterzogen worden sei. Wie eine solche Gehirnwäsche ablaufen kann, hat mein Kollege Karl-Georg Salzwedel Erin Güvercin gefragt, den stellvertretenden Vorsitzenden der liberal-muslimischen Alhambra-Gesellschaft.
5: Ja, also wir müssen generell sagen, dass insbesondere seit dem 7. Oktober 2023 nach dem schrecklichen Terrorangriff der Hamas auf Israel wir in den sozialen Netzwerken eine enthemmte islamistische Szene beobachten können. Sie nutzen sie die Emotionalisierung des Nahostkonfliktes, um insbesondere junge Menschen, sehr, sehr junge Menschen, mit ihrer Ideologie zu indoktrinieren und zu rekrutieren. Und das geht einher mit antisemitischen Narrativen, aber auch eben mit queerfeindlichen Einstellungen. Und das wird vor allem in den sozialen Netzwerken propagiert. Insbesondere junge Menschen mit gut produzierten Videos, die auch Elemente aus der aktuellen Jugendkultur verwenden. Also sie sind sehr, sehr modern unterwegs und versuchen dort, junge Menschen zu indoktrinieren. Und das müssen wir spätestens nach dem 7. Oktober ernst nehmen und dagegen was auch unternehmen.
6: Dann noch mal nachgefragt, wer sind diese Leute, die Menschen so zu potenziellen Attentätern machen?
5: Es sind natürlich ganz unterschiedliche Leute. Wir haben immer noch den IS, der sogenannte Islamische Staat, der zwar in Syrien und im Irak militärisch besiegt ist, aber der immer noch existiert, nicht nur in Syrien, sondern auch in anderen Regionen der muslimischen Welt. Und sie versuchen auch gezielt Ausschau zu halten nach jungen Menschen, die leicht beeinflussbar sind, die vielleicht schon islamistisch ideologisiert sind. Und da versuchen sie vor allem über Telegram-Gruppen junge Menschen gezielt anzusprechen, so dass sie Anschläge wie jetzt am Samstag in Europa, in Deutschland verüben. Solche Fälle gab es in den letzten Jahren immer mehr. Und das Erstaunliche ist oder das Bemerkenswerte ist, dass die Täter auch immer jünger werden. Also wir müssen vor allem die junge muslimische Zielgruppe viel mehr die Aufmerksamkeit darauf richten, wie können wir junge Menschen gerade auch im digitalen Raum resilienter machen gegenüber islamistischen Akteuren, die versuchen, diese Menschen zu rekrutieren und zu ideologisieren.
6: Dann schauen wir mal auf genau diesen Adressatenkreis. Wie kann es sein, dass sich Menschen, die hier in Deutschland geboren wurden, hier zur Schule gegangen sind, die deutsche Sprache sprechen, also kurzum hier sozialisiert sind, dass diese Menschen sich radikalisieren und gegen unsere offene Gesellschaft vorgehen, indem sie Attentate begehen?
5: Wir müssen, glaube ich, als Gesellschaft realisieren, dass Islamismus nicht nur ein Problem ist, was jetzt seit 2015 irgendwie in Erscheinung getreten ist. Natürlich gibt es auch unter den geflüchteten Menschen, die nach Deutschland gekommen sind, die bereits in ihren Heimatländern radikalisiert waren und nach Deutschland kommen. Aber wenn wir von den Schlüsselakteuren der islamistischen Szene bei uns sprechen, dann sind das in der Tat mehrheitlich Akteure, die in Deutschland häufig geboren, aufgewachsen sind, hier sozialisiert sind. Und das zeigt uns, dass wir gerade jungen Menschen Orientierung geben müssen. Und da sind wir auch als muslimische Community gefragt. Es kann nicht sein, dass wir nach jedem Anschlag sagen, das hat mit dem Islam nichts zu tun. Das klingt gut und das beruhigt vielleicht im ersten Moment auch die Öffentlichkeit. Aber es hat durchaus etwas mit dem Islam zu tun, weil diese Attentäter, sei es gegen queere Menschen, sei es gegen Jüdinnen und Juden, die hier attackiert werden oder Synagogen, sie rechtfertigen ihre Taten durchaus auch religiös. Und da brauchen wir aus der deutsch-muslimischen Community heraus eine kritische Perspektive darauf, eine kritische Auseinandersetzung, wie islamistische Akteure religiöse Grundlagen auch für Feindbilder, antisemitische oder querfeindliche Narrative nutzen. Und denen muss man nicht nur offensiv und öffentlich widersprechen, sondern man muss denen auch die religiöse Grundlage nehmen, damit sie nicht junge Menschen bei beeinflussen können. Und da ist sehr viel Luft nach oben. Der Koordinationsrat der Muslime hat gestern eine Pressemitteilung veröffentlicht. Und in dieser Pressemitteilung wurde Terror und Gewalt in all seinen Formen aufs Schärfste verurteilt. Aber die Opfer wurden nicht erwähnt. Es geht hier ganz gezielt um einen Anschlag, islamistisch motivierten Anschlag auf queere Menschen. Queerfeindlichkeit ist eine Realität in muslimischen Communities. Und

0: Das müssen wir beim Namen nennen. Und auch das Tatmotiv des Täters wurde mit keinem Wort erwähnt. Und das ist nicht die richtige Herangehensweise, wenn wir das Problem wirklich offensiv bekämpfen wollen.
1: Aber warum tut sich der Islam mit Homosexualität so schwer?
0: Ja, es gibt natürlich in den religiösen Grundlagen, in den religiösen Quellen Anknüpfungspunkte für islamistische Akteure, ihre homophoben Einstellungen, ihre queerfeindlichen Einstellungen und auch antisemitischen Einstellungen religiös zu legitimieren. Und da müssen gerade wir als Muslime, als deutsche Muslime, diese Quellen historisch kritisch auch einordnen und ein deutsch-muslimisches Verständnis mit der Auseinandersetzung mit diesen religiösen Quellen auch formulieren und sozusagen Gegennarrative bilden. Jede Religionsgemeinschaft hat diese Aufgabe hinter sich bringen müssen. Ich meine, die christlichen Kirchen, die waren jetzt auch nicht wirklich, es war auch kein einfacher Prozess für die christlichen Kirchen, sich mit Homosexualität als Realität sich auseinanderzusetzen. Wie stehen wir als Religionsgemeinschaft dazu? Das war ein langer Prozess. Häufig auch ein sehr schmerzvoller Prozess. Und durch die Tabuisierung von den muslimischen Verbänden, dieses Problem gar nicht erst beim Namen zu nennen, werden wir das Problem nicht habhaft werden. Und es ist leider Realität in vielen Gemeindestrukturen, in Moscheegemeinden, dass queere Menschen ihre Identität verstecken müssen, sonst werden sie in den Gemeinden ausgegrenzt und anders behandelt als andere Gemeindemitglieder. Und mit diesen Realitäten müssen wir uns als Muslime selbstkritisch konfrontieren und das aufarbeiten.
1: Sagt Eren Güvercin von der Alhambra-Gesellschaft. Ich danke Ihnen für dieses Gespräch.
0: Vielen Dank.
2: Deutschland hat 31 Menschen nach Afghanistan abgeschoben. In der Nacht ist ein weiterer Abschiebeflug nach Kabul gestartet. Nach Angaben von Bundesinnenminister Dobrindt handelte es sich bei allen bis auf eine Person um Straftäter. Gegen die Abschiebungen protestierten etwa 250 Menschen am Flughafen Leipzig-Halle. Sie kritisierten die Zusammenarbeit der Behörden mit dem islamistischen Taliban-Regime in Afghanistan. Dobrindt verteidigte die deutsche Migrationspolitik.
3: Beim Abschiebeflug von Leipzig-Halle nach Kabul waren wieder verurteilte Schwerkriminelle an Bord. Aber dieses Mal auch ein nicht verurteilter Afghane. Die Beschränkung auf Straftäter und Gefährder bei der Abschiebung, erklärt der Innenminister, ist aufgehoben.
4: Ich habe in der Vergangenheit deutlich gemacht, dass wir nach dem Koalitionsvertrag entsprechend mit Abschiebungen von Straftätern nach Afghanistan beginnen. Aber ausreisepflichtige Personen auch für Abschiebungen in Frage kommen, wenn es keine Integrationsleistungen in Deutschland gibt.
3: Am Flughafen Protest gegen die Abschiebungen und die dafür nötige Zusammenarbeit mit den Taliban. Afghanistan sei ein unsicheres Land, warnen die Grünen.
5: Deswegen ist das, was da passiert, ein Armutszeugnis in Sachen Humanität für diese Bundesregierung. Und all das ist auch nur möglich, weil es einen dreckigen Deal mit der Taliban gibt, den radikalen Islamisten.
3: Etwa 450.000 Afghaninnen und Afghanen leben derzeit in Deutschland. Etwas mehr als 15.000 von ihnen sind ausreisepflichtig. Abgeschoben werden könnten nun verstärkt alleinstehende ausreisepflichtige Männer, auch wenn sie nicht vorbestraft sind.
6: Es ist ein Zeichen für eine gewisse Enthemmung der Asyl- und Migrationspolitik der Bundesregierung, wenn jetzt auch Menschen nach Afghanistan abgeschoben werden, denen hier keinerlei Straftaten vorgeworfen werden.
3: Innenminister Dobrindt verweist auf das lange rechtsstaatliche Verfahren vor einer Abschiebung. Wer ausreisepflichtig sei, habe kein Asylrecht in Deutschland.
2: Guten Abend, hier ist die Tagesschau in 100 Sekunden. Neue Details zu Anschlag bei CSD. Laut Berlins regierendem Bürgermeister Wegner wurden bei der Tat 31 Menschen verletzt. Bislang war von 29 Verletzten die Rede. Eine Sprecherin der Bundesanwaltschaft gab bekannt, dass auf dem Handy des mutmaßlichen Täters Abdul B. ein Bekennervideo gefunden wurde. Es beinhalte unter anderem einen Treueschwur auf die Terrororganisation Islamischer Staat. Trump trifft Selenskyj und Netanyahu im Weißen Haus. Der US-Präsident empfing am Morgen zunächst den ukrainischen Präsidenten. In dem Gespräch ging es unter anderem um Wege zu einem möglichen Frieden mit Russland. Auch Israels Ministerpräsident Netanyahu wird heute von Präsident Trump empfangen. Das Verhältnis der beiden gilt wegen des Iran-Kriegs aktuell als belastet. Abschiebeflug in Afghanistan angekommen. Laut Innenminister Dobrindt befanden sich in der Maschine 31 Menschen. Dobrindt sprach von überwiegend schwersten oder schweren Straftätern. Er nahm aber eine Person aus, die lediglich ausreisepflichtig war. Die Menschen sollen mittlerweile in Kabul übergeben worden sein. Neue Hitzewelle in Waldbrandgebieten erwartet. An der französischen Atlantikküste nahe Bordeaux ist einer der großen Brände an einigen Stellen wieder stärker geworden. Tausende Touristen mussten daraufhin evakuiert werden. In Spanien können die Bewohner von 13 Gemeinden in der Region Madrid in ihre Häuser zurückkehren. Für morgen sind für beide Länder wieder steigende Temperaturen angekündigt. FIFA will Rechte an ihren Fußballturnieren veräußern. Unter dem Dach eines neuen Unternehmens sollen künftig auch WM-Turniere organisiert werden. Die FIFA wäre Mehrheitseigentümer dieses Unternehmens. Weitere Anteile sollen verkauft werden. Der Weltverband will so mit mehr als 4 Milliarden Dollar einnehmen. Das Wetter: morgen meist Sonnenschein, bis zum Abend nur im Norden und Nordosten ein paar Wolken. Höchstwerte von 25 Grad auf Rügen bis 38 Grad am Oberrhein. Zeit für das Update am Abend bei Tagesschau 24. Zusammen mit meinem Kollegen Luca Benincasa in der Tagesschau-Redaktion vertiefen wir einige der wichtigen Themen heute. Luca, da geht der Blick zunächst nach Japan. Nach dem Erdbeben im Südwesten des Landes, die Stärke 7,1. Von Toten und Verletzten ist die Rede. In einem Einkaufszentrum sollen Menschen verschüttet worden sein. Wie ist die Lage aktuell?
7: Die Lage in Japan ist schwer überschaubar, weil es jetzt auch dunkel ist. Es ist mitten in der Nacht, ungefähr 2:30, und das erschwert natürlich die Aufräumarbeiten. Aber du hast genau dieses Einkaufszentrum angesprochen, was wir hier gerade gesehen haben. Dort sollen, so berichten es lokale Medien, viele Menschen verschüttet sein in den Trümmern. Die Aufräumarbeiten und die Bergungsarbeiten laufen. Darum gibt es da noch keine konkreteren Infos. Aber der Verdacht liegt natürlich nahe, dass dort Menschen verschüttet sind, weil zum Zeitpunkt des Erdbebens haben sich eben auch Menschen aufgehalten. Gesichert ist schon, dass ein Mensch in einem Wohnhaus ums Leben gekommen ist. Und ja, Brücken sind eingestürzt, Güterzüge entgleist. Das ist schon ein wirklich, du hast es gesagt, Stärke 7,1, ziemlich starkes Beben gewesen, das den Süden von Japan da erschüttert hat.
2: Erdbeben in Japan erschüttern ja häufig auch den Meeresboden. Deshalb gab es eine Tsunami-Warnung. Was ist denn daraus geworden?
7: Es gab relativ schnell wieder Entwarnung, aber du hast es gesagt, genau das ist eben die Gefahr. Ein Erdbeben wird ausgelöst und dann besteht halt immer die Gefahr eines Tsunamis. Japan, ein Land mit ganz, ganz viel Küste, und wir sehen es hier, wie die Kamera, die das hier aufgenommen hat, wackelt. Also das war, wie gesagt, schon ordentlich. Aber es gab dann schnell eine Entwarnung, dass es kein Tsunami gibt oder dass mit keinem gerechnet wird. Die Menschen in Japan, die sollen aber trotzdem achtsam sein, hat die Premierministerin gesagt. Und da hören wir einmal rein.
8: Die Ministerien und Behörden werden umgehend Informationen über die Schäden sammeln und eng mit den Gemeinden zusammenarbeiten. Dabei hat das Leben der Menschen oberste Priorität. Ich habe Anweisungen erteilt, damit die Öffentlichkeit angemessen über den Tsunami und mögliche Evakuierungen informiert wird. Mir liegen bereits Berichte über Verletzte vor. In einigen Regionen kam es zu Stromausfällen und Bränden. Brücken und Straßen wurden beschädigt und Gebäude sind eingestürzt. Ich bitte die Bevölkerung, sich an sichere Orte zu begeben und Maßnahmen zu ergreifen, um sich zu schützen.
7: Und dieser Aufruf an die Bevölkerung eben aus der Sorge dadurch, dass oder davor, dass auch noch Nachbeben passieren könnten, die dann ja wiederum auch einen Tsunami auslösen könnten. Also die Situation in Japan, die ist ja noch nicht gänzlich entschärft, da bleibt die Lage angespannt.
2: Die Erdstöße hatten eine Stärke von 7,1. Wie ordnest du das denn ein im Vergleich zu anderen Erdbeben in Japan in den vergangenen Jahren?
7: Also das ist schon eines der schwereren Beben der vergangenen Jahre, also mindestens mal seit ungefähr 2,5 Jahren. Und das letzte Beben, das sich so auch damit vergleichen ließ, das datiert schon 10 Jahre her. Damals die Stärke 7,3, nun 7,1. Damals war es so, dass mehr als 200 Menschen dann infolge dieses Erdbebens gestorben sind. Übrigens auch in derselben Region wie jetzt eben auch. Und damals gab es an die 2000 Verletzte. Die Bilder hier aus oder von aktuell, die sehen natürlich auch alles andere als gut aus. Aber bei den Zahlen von vor 10 Jahren, was Tote und Verletzte angeht, sind wir eben zum Glück noch lange nicht. Aber ich habe es eingangs ja schon gesagt, die Aufräumarbeiten, Bergungsarbeiten laufen. Und da wird sich vielleicht auch die Zahl der Opfer und Verletzten in den nächsten Stunden und Tagen noch nach oben korrigieren.
2: Also unser Blick bleibt auf Japan und die Folgen dieses Erdbebens. Jetzt wandert der Blick einmal weiter in die USA, in die Hauptstadt Washington. Denn US-Präsident Trump, der hat hohen Besuch. Sowohl der ukrainische Präsident Zelensky, wir hatten es auch schon in den Nachrichten, als auch Israels Regierungschef Netanyahu sind in der Stadt und treffen auch auf den US-Präsidenten. Fangen wir mal mit Zelensky an. Was will der denn bei Trump erreichen?
7: Also dem ukrainischen Präsident Zelensky geht es um Militärhilfen, die er sich von Trump erhofft. Vielleicht noch zur Einordnung, das war heute kein offizieller Staatsbesuch. Also sowohl Zelensky als auch Netanyahu, die sind wegen der Trauerfeier des verstorbenen US-Senators Graham in Washington. Und darum ist Zelensky auch nur mit einer oder per Seiteneingang quasi ins Weiße Haus gehuscht. Wir sehen es hier auf den Bildern. Und Zelensky, dem ging es darum, eben weitere Militärhilfen für sein Land, für die Ukraine zu erwirken. Und mittlerweile gibt es auch schon die Info, die Gespräche sind nämlich zu Ende, dass sowohl das Weiße Haus sagt, das waren hier positive und konstruktive Gespräche. Und Zelensky sagt das eben auch und sagt, es wurde über die Wiederaufnahme von Friedensgesprächen gesprochen und eben auch über Luftverteidigung, die Patriot-Raketen, die sich die Ukraine so sehr wünscht. Es gab noch keine Versprechungen, so hören wir, aber es waren gute Gespräche.
2: Zelensky und Trump im Oval Office, da werden ja auch böse Erinnerungen wieder wachgeküsst von diesem Disput vor 1,5 Jahren, als Donald Trump Zelensky ziemlich angezählt hat. Aber inzwischen herrscht da wieder ein etwas besseres Verhältnis zwischen den beiden. Das gilt ja nicht mehr so ganz für Trump und Netanyahu. Die beiden verstehen sich nicht mehr ganz so gut. Was sind denn da eigentlich die Konfliktpunkte?
7: Ja, vielleicht hatte Benjamin Netanyahu ein bisschen Angst, dass es ihm heute ähnlich geht wie Zelensky vor ungefähr 1,5 Jahren. Aber ich kann schon mal sagen, dem war nicht so. Obwohl es große Streitpunkte gibt, du hast es gesagt, Jan, und das ist eben die Lage im Iran. Also je länger dieser Krieg dort andauert, desto mehr Druck bekommt Trump eben, dass dieser Krieg doch endlich beendet werden soll, dass es da einen Frieden geben soll. Und Trump, der sagt jetzt eben, dass Netanyahu eben genau das nicht möchte und die Lage weiter anfeuert, auch mit Angriffen im Libanon. Unter anderem. Das ist die große Streitlinie und darum wird es das oberste Ziel von Netanyahu sicherlich gewesen sein, den US-Präsidenten da wieder ein bisschen einzufangen, zu besänftigen und vielleicht dann auch eine gemeinsame Linie zu finden.
2: Wechseln wir nach Deutschland. Luca, innenpolitisch beschäftigt uns immer noch der schreckliche Anschlag auf den Berliner CSD am Wochenende. Auf dem Handy des mutmaßlichen Tatverdächtigen Abdul B. da haben Ermittler jetzt ein Bekennervideo gefunden. Welche Schlüsse lassen sich daraus ableiten?
7: Ich würde sagen, keine voreiligen Schlüsse und trotzdem bestätigt dieses Video das, was die Ermittler jetzt schon seit eigentlich ein paar Tagen auch schon veröffentlicht haben an Informationen. Also dieses Bekennervideo zeigt den mutmaßlichen Täter, vermummt Abdul B., der des Islamischen Staates da einen Treueeid geleistet hat auf eben diesem Video. Das bestätigt eben das, was vorher ja auch geahnt und vermutet wurde, eben die Nähe von ihm zum Islamischen Staat. Und dieses Video eingeordnet hat auch vor einigen Stunden der Bundesinnenminister Dobrindt. Wir hören da einmal rein.
4: Wir sind aktuell dabei, das Handy, das sich im Tatfahrzeug gefunden hat, auszuwerten. Wir gehen aber davon aus, dass es sich bei diesem Video um den Tatverdächtigen handelt. Er ist vermummt auf diesem Video zu sehen. Und das wird Teil der weiteren Analysen sein, auch dieses Video entsprechend auszuwerten, wie auch weitere Daten, die auf dem Handy und auf anderen Datenträgern identifiziert worden sind. Es sind auch in der Wohnung Datenträger der Polizei zugänglich geworden. Und auch Bezüge zum IS lassen sich dort finden. Das ist aber jetzt alles weitere Teil der Auswertung.
7: Also keine voreiligen Schlüsse. Dieses Bekennervideo wird ausgewertet. Und wenn man Bekennervideo hört, denkt man ja auch, hat er sich zu diesem Anschlag bekannt. Also zu diesem Anschlag, so die aktuellen Infos auf dem CSD in Berlin, zu diesem Anschlag hat der mutmaßliche Täter in diesem Video keine Stellung genommen.
2: Aber ein islamistisches Motiv, darauf deutet ja das Bekennervideo wahrscheinlich hin. Auch da warten wir weitere Ermittlungsergebnisse ab und schauen auf die FIFA, die heute von sich reden macht. Das WM-Finale ist ja noch keine 1,5 Wochen her. Das Endlos-Turnier mit sehr teuren Ticketpreisen. Und jetzt gibt es die nächsten Schlagzeilen. Auch da geht es ums Geld. Offenbar plant FIFA-Chef Infantino einen milliardenschweren Investorendeal für die Rechte einer Weltmeisterschaft. Was hat es damit genau auf sich?
7: Ja, das sind schon Schlagzeilen, die FIFA heute macht. Es geht darum, noch mehr Geld zu verdienen mit dem Fußball, noch mehr Geld zu verdienen mit einer Weltmeisterschaft. Dieser Investorendeal, initiiert von eben Gianni Infantino, dem FIFA-Chef, wir sehen ihn her, der soll folgendermaßen ablaufen. Also das, was soweit klar ist, die FIFA möchte ein Tochterunternehmen gründen. Und dieses Tochterunternehmen soll dann damit beauftragt werden, die Weltmeisterschaften zu organisieren. Und Anteile von diesem neu zu gründeten Unternehmen, die sollen dann eben verkauft werden. Also diese Tochtergesellschaft, die neu gegründet werden soll, extra dafür, wird auf ungefähr 20 Milliarden aktuell taxiert. 20% sollen dann verkauft werden. Also 4 Milliarden erhofft sich die FIFA da einzunehmen. Die bleibt selbst Mehrheitseigner. Aber genau auf diese Art und Weise, indem man halt die FIFA von der FIFA ein Tochterunternehmen gründet, davon Anteile verkauft, so erhofft man sich dann viele, viele Millionen.
2: Ja, die letzte WM hat ja eigentlich auch schon reichlich Milliarden gebracht, aber es darf für Gianni Infantino offenbar immer noch ein bisschen mehr sein. Aus Europa kommt scharfe Kritik an diesem Vorhaben von der UEFA. Weshalb das?
7: Die Kritikpunkte, da könnte ich jetzt noch 3-4 Minuten länger wahrscheinlich reden. Aber im Wesentlichen geht es darum, dass das Konstrukt als unübersichtlich eingestuft wird. Es sei, so die UEFA, nicht klar, wer verdient denn dann am Ende überhaupt Geld mit dem Fußball. Wer kann da womöglich Einfluss nehmen auf die FIFA, auf die Organisation der Weltmeisterschaften. Das die schärfsten Kritikpunkte. Und noch ein Thema, das die Runde macht oder wovor vielleicht einige auch Angst haben, ist, dass Infantino, also der FIFA-Chef, die Gelegenheit nutzen könnte, um selber länger an der Macht zu bleiben. Also seine Amtszeit, die läuft eben noch bis 2031. Das ist auch die letzte an der Spitze der FIFA. Und spekuliert wird darüber, dass er dann aber danach eben Chef dieser neu gegründeten Tochterfirma werden könnte und so seinen Einfluss behält im Weltfußball. Das ist jetzt zugegebenermaßen noch ein bisschen Spekulation, aber bei vielen eben eine Befürchtung. Ja, Kritik an diesem Deal, die gibt es zumass.
2: Eindeutig. Vielen Dank für das Update zu Sport, Weltlage und Innenpolitik. Luca Benincasa in der Tagesschau-Redaktion.
7: Gerne.
2: Mercedes hat im zweiten Quartal weniger Autos verkauft. Im Vergleich zum Vorjahresquartal betrug das minus 6%. Das teilte der schwäbische Autobauer mit. Die Verkaufszahlen in Europa und den USA seien zwar gestiegen, hätten aber den Einbruch von 30% in China nicht ausgleichen können. Der Gewinn des Konzerns stieg hingegen um 13,5%. Dies sei auch auf Kostenmaßnahmen aus einem Sparprogramm zurückzuführen, hieß es vom Unternehmen.
9: Wieder einmal durchwachsene Quartalszahlen bei Mercedes-Benz, entsprechend die Reaktionen am Werkstor in Stuttgart unter Türkheim.
10: Vor allem im Vergleich zu den letzten Jahren ist schon sehr viel Unruhe. Oh, ich bin jetzt positiver Ding, jetzt auch nach den Zahlen, um ehrlich zu sein. Ich dachte, es wäre viel schlimmer.
9: Der Gewinn ist wieder gestiegen, allerdings vor allem durch gute Ergebnisse im Finanzbereich, etwa Leasing oder Versicherung und bei Lieferwagen. Die Zahl der verkauften Pkw sinkt weiter auf nur noch 417.765 im vergangenen Quartal. Wie raus aus der Krise, wie alle deutschen Autokonzerne, muss auch Mercedes-Benz sparen.
11: Wir müssen weiter mit Hochdruck die Kosten senken, um unsere starken Produkte zu wettbewerbsfähigen Preisen anbieten zu können. Deshalb haben wir eine globale Produktivitätsoffensive gestartet mit speziellem Fokus auf Deutschland.
9: Diskutiert wird unter anderem die Erhöhung der Wochenarbeitszeit von 35 auf 40 Stunden bei gleicher Bezahlung. Sparmaßnahmen allein lösen aber nicht das Hauptproblem, sagen Experten. Die deutschen Autobauer sind auf dem chinesischen Markt in Sachen Innovation und Technologien ins Hintertreffen geraten. Auch das China-Geschäft von Mercedes-Benz ist eingebrochen.
12: Wenn du lange genug technologisch einfach hinterherhinkst und nicht mehr ablieferst, dann zerstörst du ja auch über die Dauer deinen Markenwert, weil dann glaubt irgendwann keiner mehr, dass diese Strahlkraft der Marke wirklich irgendwie was aussagt.
9: Und dann hätten Autobauer wie Mercedes-Benz ihr größtes Verkaufsargument verspielt, ihr gutes Image.
2: Die Bilanz, die Mercedes heute präsentiert, sei gemischt, heißt es. Einzelheiten dazu jetzt von Anja Kohl an der Frankfurter Börse.
13: Ja, die Pkw-Sparte mit dem Stern, das, was Mercedes

0: eins groß gemacht hat, das ist das Sorgenkind. Aber die Anleger, die fokussierten hier schon auch auf die Lichtblicke. Und dazu gehört, dass dieses Kostensparprogramm wirkt und man hier die Gewinnmarge doch steigern konnte. Und dass man auch Elektromodelle besser verkauft hat. Die Hälfte mehr weltweit im Quartal im Vergleich zum Vorjahresquartal und 90% mehr sogar in Europa. Doch, und jetzt kommt wieder das Aber, seit 2 Jahren mittlerweile schreibt Mercedes-Benz rückläufige Gewinne. Die Modelloffensive, die Gewinn bringen soll, und die Trendwende in China bleiben einfach aus. Und zuletzt war schon die Kritik am Mercedes-Chef Ola Källenius sehr, sehr groß und deutlich lauter geworden. Denn man sieht einfach, dass dieser Stern von Mercedes einfach schon mal heller glänzte. Das heißt, Källenius wird in den nächsten Monaten liefern müssen, sonst wird die Kritik sicherlich noch lauter. Mhm.
1: Unabhängig von der Entwicklung bei Mercedes-Benz geht es auf dem deutschen Aktienmarkt im Moment eher nach oben. Der DAX schloss mit einem Plus von 0,4% bei 25.464 Punkten. Am Nachmittag hatte sich im Handel etwas Zurückhaltung breit gemacht. Da richtete sich der Blick schon auf morgen. Die US-Notenbank gibt dann ihre Leitzinsen bekannt und 4 US-Technologieschwergewichte veröffentlichen ihre Quartalszahlen. Nach gewaltsamen Zusammenstößen zwischen israelischen Siedlern und Palästinensern bleibt die Lage im Westjordanland weiter angespannt. Das israelische Militär hat nach eigenen Angaben weitere Soldaten in das besetzte Palästinensergebiet verlegt und führt dort Razzien durch. Menschenrechtler warnen vor einer neuen Eskalationsspirale.
2: Ihab Ramadan hatte nicht viel Zeit, um zu entscheiden, was er aus dem Zuhause seines Bruders rettet. Das israelische Militär kam mitten in der Nacht, um die Wohnung in Tell im Westjordanland zu versiegeln. Ihab hat versucht, so viel wie möglich mitzunehmen. Meine Nichte hat gesagt, Onkel, ich will meine Schuhe. Für sie sind diese Schuhe etwas ganz Besonderes. Ihr Vater hat die Schuhe gekauft, aber sie sind noch etwas zu groß. Ihr Vater wurde getötet bei diesem Vorfall. Am Freitag dringen israelische Siedler auf palästinensisches Gebiet vor. Die Situation schlägt in Gewalt um. 2 Israelis und 4 Palästinenser werden getötet. Auslöser und genauer Verlauf noch unklar. Israel ist mitten im Wahlkampf. Premierminister Netanyahu kündigt eine harte Reaktion an. Das Militär hat das Haus des Terroristen abgeriegelt, um den Abriss vorzubereiten. Auch die Häuser der Komplizen wurden kartiert. Wir sind auch bereit, umfassender gegen die Terrornester vorzugehen. Das israelische Militär war seitdem nach eigenen Angaben an hunderten Orten, hat mehr als 100 Personen verhaftet. Und israelische Siedler überfallen weitere palästinensische Orte, wie hier in Sura, wo sie mehrere Feuer gelegt haben. Dror Etkes dokumentiert die Lage seit Jahren. Er befürchtet, das Vorgehen der Israelis könne die Situation verschärfen. Mehr Siedlergewalt, mehr Landnahme, unterstützt von der Regierung, mehr militärische Gewalt, indem es Siedlern alles erlaubt oder mitmacht. Solche Vorgänge haben die Menschenrechtler mehrfach dokumentiert. Das Militär sagt hingegen, es verurteile nationalistische Gewalt. Die Bewohner von Tell versuchen, das Geschehene zu verarbeiten. Ihab Ramadan will sich jetzt um die Familie seines toten Bruders kümmern.
1: Es ist wieder soweit. Der Langenscheid Verlag sucht das Jugendwort des Jahres 2026. Abgestimmt werden kann über insgesamt 10 Vorschläge. Zur Auswahl stehen unter anderem 6-7, gute Käse oder du bist gut genug. Die Abstimmung geht 3 Wochen und wie es Tradition will, wird wohl ein Video viral gehen. Da hat nämlich Tagesschau-Sprecherin Susanne Daubner die Begriffe wieder vorgestellt.
3: Eine Geste und ein Begriff. Mit dabei auf der Liste für das Jugendwort des Jahres.
4: Am Anfang fanden wir es nicht so toll, jetzt haben wir es ja, jetzt machen wir es durchgängig.
5: 6-7, das kommt einfach von einem USA-Meme, wo Leute, da war bei einem Basketballspiel aus einem Song und dann hat es einer bei einem Spiel gemacht. 6-7!
3: Eine feste Bedeutung gibt es nicht, doch der Clip geht viral. Genau wie dieser Song hier von Shirin David, Blumengarten und den Produzenten Kitschkrieg.
6: Du bist gut genug.
7: Du bist gut genug.
3: Mit dabei auf der Liste der 10 Top-Begriffe des Jahres. Von den jungen Menschen selbst ausgewählt und das meiste durch die sozialen Medien geprägt.
8: Es sind auch häufig Creators, die Begriffe setzen. Es sind Memes und es ist einfach TikTok und Instagram, die heute entscheiden darüber, wie junge Menschen sich unterhalten.
3: Die Sprache entwickle sich vermehrt übers Internet statt im Sportverein oder auf dem Schulhof, so Experten. Auch einige Klassiker seien wieder mit dabei.
9: Digger, Macker, Peak.
3: Ab sofort können die 11- bis 20-Jährigen unter www.jugendwort.de für ihr Lieblingswort abstimmen. Verkündet wird das Jugendwort des Jahres dann am 10. Oktober.
10: Sommer in Deutschland, das bedeutet jetzt schon wieder Hitze. Auf jeden Fall in der Südhälfte Deutschlands wird es die vierte Hitzewelle dieses Jahres. Und natürlich gibt es Stimmen, die sagen, früher war es doch auch heiß empfunden. Da gibt es aber zwei Herausforderungen. Erstens, das menschliche Gehirn löscht Daten, die nicht wichtig sind. Sonst wäre der Arbeitsspeicher da oben ziemlich überfüllt. Und deswegen sind so die ganzen durchschnittlichen oder zu kühlen, unauffälligen Sommer, die hat das Gehirn gelöscht. Das Außergewöhnliche, das Warme hat man sich gemerkt. Und wann haben wir denn früher, also ich bin ja ein bisschen älter, wann haben wir denn früher Hitze erlebt? Wenn wir in den Urlaub gefahren sind, nach Bibione oder an die Côte d'Azur oder wo auch immer, da war es natürlich heiß. Und wenn man sich jetzt überlegt, die Sommer der 80er Jahre in Norditalien sind ungefähr die Sommer im Süden Deutschlands heutzutage. So sehr hat der Sommer sich verschoben, er ist quasi nordwärts gewandert. Wir haben jetzt im Prinzip das norditalienische Sommerwetter der 80er. Das ist die neue Normalität. Und wie geht es da in den nächsten Stunden weiter? Schauen wir uns mal die Wetterlage tatsächlich an. Wir haben Hochdruckeinfluss in der Südhälfte Europas. Diese subtropisch warme Luft aus dem Südwesten, aus Spanien, teilweise aus Marokko, die kommt zu uns nach Deutschland. Wolken erstmal noch nicht nennenswert, aber das Tief, das wir da nördlich sehen, das wird allmählich dann in der Folge spannender. Erstmal aber ist es trocken. Der Himmel häufig klar, im Norden ein paar mehr Wolken. Es geht in die klare Nacht, dann in den Tag, der auch viel Sonnenschein liefert. Ganz dicht am Alpenrand kann es im Laufe des späteren Nachmittags morgen mal ein Gewitter geben. Nachttemperaturen zwischen 8 und 17 Grad und die Tageswerte bei auflandigem Wind an der Ostsee nur 25, ansonsten fast überall 30er Werte, in der Spitze bis 38 Grad. An den Folgetagen wird es spannender, denn im Laufe des Donnerstags können sich von Westen schon erste Schauer und Gewitter entwickeln, die bei dieser Energiemenge heftig werden können. Ähnliche Situation am Freitag, das Ganze bei Spitzentemperaturen am Donnerstag noch bis 39 Grad. Dann wird es etwas weniger. Im Norden und Nordwesten beruhigt sich die Wettersituation. Nach Südosten kann es weiter wechselhaft sein. Die Hitzewelle in dieser Woche damit zurück nach Hamburg.
1: Hier folgt jetzt die 20 Uhr Tagesschau mit meiner Kollegin Susanne Daubner. Und direkt im Anschluss beschäftigen wir uns in einem Schwerpunkt ausführlich mit den verheerenden Waldbränden in Südeuropa. Bleiben Sie bei uns. Bis gleich.
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0: 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So. So. Könnt ihr mir bitte einen Sendeton geben?
1: Sie ihre Steuererklärung nicht machen. Dabei war es noch nie so einfach, sie sein Geld vom Finanzamt wiederzuholen. Wenn man seine Steuererklärung beim Test sieht.
0: Ich habe den Liedstrich heute.

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1: Einen schönen guten Abend. Ich begrüße Sie zur Tagesschau. 3 Tage nach dem Anschlag beim Christopher Street Day in Berlin haben Ermittler ein Bekennervideo gefunden. Auf dem Handy des Tatverdächtigen ist ein Mann zu sehen, der der Terrororganisation IS die Treue schwört, wie ein Sprecher der Bundesanwaltschaft erklärte. Mit hoher Wahrscheinlichkeit handle es sich um den mutmaßlichen Täter Abdul B. Er war Sonntagabend bei einem Polizeieinsatz erschossen worden.
2: Polizisten auf der Suche nach Spuren. Auch 3 Tage nach dem Anschlag im Berliner Tiergarten laufen die Ermittlungen. Klar ist, im Tatwagen hinterließ der mutmaßliche Täter ein Handy. Darauf ein Video, das nun von den Behörden ausgewertet wird.
3: Ich kann derzeit sagen, dass wir auf dem Mobiltelefon des Tatverdächtigen Abdul B. ein sogenanntes Bekennervideo gefunden haben, in dem eine vermummte Person, vermutlich eben der Tatverdächtige, einen Treueschwur auf den sogenannten Islamischen Staat, also die Terrororganisation, geleistet hat.
2: Bezug zu einem geplanten Anschlag hat das Video offenbar nicht, wurde aber nach ARD-Informationen am Tag der Tat aufgenommen. Ob der Tatverdächtige es danach ins Netz hochgeladen hat, ist unbekannt. Veröffentlicht wurde die Aufnahme bisher nicht.
4: In der Vergangenheit ist es so gewesen, dass der IS selbst derartige Bekennervideos über seine Kanäle nach einem Anschlag verbreitet hat, um diesen Anschlag dann auch für sich reklamieren zu können. Denkbar, dass das zeitnah passiert. Das würde aber voraussetzen, dass er dieses Video auch dem IS vorher zugeleitet hat.
2: Wie aus Unterlagen libanesischer Ermittler hervorgeht, sollen 2 Cousins des Tatverdächtigen IS-Mitglieder gewesen sein. Darüber hatte zuerst die Zeit berichtet. Während am Tatort weiter getrauert wird, geht die Debatte um Konsequenzen aus der Tat weiter. Besonders im Fokus der vermehrte Einsatz von elektronischen Fußfesseln für Gefährder. In Berlin ist dieser unter bestimmten rechtlichen Hürden schon jetzt möglich. Doch im konkreten Fall waren diese offenbar zu hoch.
1: Deutschland hat erstmals einen nicht straffällig gewordenen Afghanen abgeschoben. In der Nacht ist ein Abschiebeflug mit 31 Menschen an Bord nach Kabul gestartet. Nach Angaben von Innenminister Dobrindt handelte es sich bei allen bis auf eine Person um Straftäter. Gegen die Abschiebungen protestierten etwa 250 Menschen am Flughafen Leipzig-Halle. Dobrindt verteidigte heute die deutsche Migrationspolitik.
5: Beim Abschiebeflug von Leipzig-Halle nach Kabul waren wieder verurteilte Schwerkriminelle an Bord, aber dieses Mal auch ein nicht verurteilter Afghane. Die bisherige Beschränkung auf Straftäter und Gefährder bei Abschiebungen erklärt der Innenminister für aufgehoben.
6: Ich habe in der Vergangenheit deutlich gemacht, dass wir nach dem Koalitionsvertrag entsprechend mit Abschiebungen von Straftätern nach Afghanistan beginnen. Aber ausreisepflichtige Personen auch für Abschiebungen in Frage kommen, wenn es keine Integrationsleistungen in Deutschland gibt.
5: Am Flughafen Protest gegen Abschiebungen und die dafür laufende Zusammenarbeit der Regierung mit den Taliban. Afghanistan sei kein sicheres Land, warnen die Grünen.
7: Deswegen ist das, was da passiert, ein Armutszeugnis in Sachen Humanität für diese Bundesregierung. Und all das ist auch nur möglich, weil es einen dreckigen Deal mit der Taliban gibt, den radikalen Islamisten.
5: Etwa 450.000 Afghaninnen und Afghanen leben derzeit in Deutschland. Etwas mehr als 15.000 von ihnen sind ausreisepflichtig. Abgeschoben werden könnten nun verstärkt alleinstehende, ausreisepflichtige Männer, auch wenn sie nicht vorbestraft sind.
8: Es ist ein Zeichen für eine gewisse Enthemmung der Asyl- und Migrationspolitik der Bundesregierung, wenn jetzt auch Menschen nach Afghanistan abgeschoben werden, denen hier keinerlei Straftaten vorgeworfen werden.
5: Konsequent nennt die Regierung ihr Vorgehen. Vor Abschiebungen gäbe es lange rechtsstaatliche Verfahren. Darauf verweist der Innenminister. Wer ausreisepflichtig sei, habe kein Asylrecht in Deutschland.
9: Die Gangart verschärft sich durch die Ausweitung der Abschiebungen. Der Innenminister verspricht klare Kante in der Migration. Künftig seien bis zu 3 Charterflüge pro Monat nach Kabul möglich.
1: Der ukrainische Präsident Selenskyj im Weißen Haus. Er nimmt heute ebenso wie Israels Premier Netanyahu an der Trauerfeier für den verstorbenen Senator Lindsey Graham teil. Am Rande gab es allerdings auch Einzelgespräche mit US-Präsident Trump. Beide Treffen seien positiv verlaufen, teilte das Weiße Haus mit. Das Verhältnis zwischen Netanyahu und dem US-Präsidenten gilt als angespannt wegen unterschiedlicher Haltungen zum Iran-Krieg. Die Stimmung zwischen Zelensky und Trump hatte sich dagegen zuletzt deutlich verbessert.
10: Es gibt nur wenige Aufnahmen von Zelenskys Ankunft am Weißen Haus. Doch er scheint zufrieden zu sein mit seinem Besuch. Das vermitteln diese Fotos, die nach dem Treffen auf Zelenskys Social-Media-Account veröffentlicht werden. Es sei ein gutes Treffen gewesen, das bestätigt auch das Weiße Haus. Eigentlich ist der ukrainische Präsident in der Stadt, um an der Trauerfeier eines engen Vertrauten Trumps und wichtigen Unterstützers der Ukraine teilzunehmen, US-Senator Lindsey Graham, der vor der Gefahr durch Russland warnte. Er war bereit, das klarzumachen, auch wenn er sich nicht sicher war, ob der Präsident das immer hören wollte. Sein Verlust wird daher spürbar sein. Es stimmt aber auch, dass laut Umfragen eine große Mehrheit der Republikaner im Kongress versteht, dass Russland ein Gegner der Vereinigten Staaten ist. Auch zur Trauerfeier des US-Senators angereist, der israelische Premierminister Netanyahu. Und auch er ist gekommen, um Trumps Ohr zu gewinnen, in seinem Fall in Sachen Iran. Auch dieses Treffen sei positiv verlaufen, heißt es aus dem Weißen Haus. Dabei schien das Verhältnis zu Netanyahu in letzter Zeit etwas abgekühlt. Angesprochen auf Berichte, wonach Netanyahu israelische Geheimdienstinformationen über das iranische Atomprogramm teilen wolle, erklärte Trump heute im Interview mit dem US-Sender Fox News: Dafür brauche ich Bibi nicht. Das macht er nur, um mich bei Laune zu halten. Zur Stunde beginnt die Trauerfeier in der Kathedrale von Washington, an der die Männer teilnehmen.
1: Ja, und damit zu Sandra Razzo in Washington. Was ist denn über das Treffen von US-Präsident Trump mit Israels Premier Netanyahu bekannt geworden?
11: Was heute ungewöhnlich und außergewöhnlich war, ist, dass das Weiße Haus versucht hat, die Erwartungen an die beiden Treffen besonders niedrig zu hängen. Es gab keine offiziellen Vorfahrten, es gab keine Begrüßungszeremonien und es gab auch keine Pressestatements oder Pressekonferenzen im Anschluss. Aus dem Treffen mit Netanyahu ist besonders wenig bekannt geworden. Es hieß am Ende nur, die beiden Treffen seien produktiv und positiv gewesen. Daraus lässt sich nicht viel ablesen. Das muss man ganz eindeutig sagen. Aus israelischen Kreisen, aus deren Delegation hört man, dass beide Staatsmänner sich einig gewesen seien, dass der Iran keine Atomwaffen besitzen dürfe. Was allerdings daraus folgt, das bleibt nach heute weiterhin völlig offen.
1: Und wie verlief die Begegnung von Trump mit dem ukrainischen Präsidenten Zelensky?
11: Ja, Zelensky hatte sich nach dem Treffen ja sofort per Twitter gemeldet und sprach von einem guten Gespräch. Also er ist da offensichtlich mit viel Wohlwollen aufgenommen worden. Er konnte seine Punkte machen, sei es Militärhilfe oder sei es eben auch der Blick nach vorne auf Sanktionen. Ob dabei am Ende wirklich daraus etwas folgt, das bleibt auch hier in diesem Fall völlig offen.
1: Sandra Razzo, vielen Dank nach Washington. Der chinesische Markt bleibt für den Autobauer Mercedes weiter schwierig. Der Absatz dort brach im zweiten Quartal um 30% ein, wie der Konzern heute mitteilte. Das konnten auch bessere Verkaufszahlen in Europa und den USA nicht ausgleichen. Unternehmenschef Källenius betonte aber, dass China für Mercedes unverändert eine hohe strategische Bedeutung habe. In Deutschland will das Unternehmen nun vor allem wettbewerbsfähiger werden und Kosten sparen.
12: Wieder einmal durchwachsene Quartalszahlen bei Mercedes-Benz, entsprechend die Reaktionen am Werkstor in Stuttgart unter Türkheim.
13: Vor allem im Vergleich zu den letzten Jahren ist schon sehr viel Unruhe.
14: Oh, ich bin jetzt positiver Ding jetzt auch nach den Zahlen, um ehrlich zu sein. Ich dachte, es wäre viel schlimmer.
12: Der Gewinn ist wieder gestiegen, allerdings vor allem durch gute Ergebnisse im Finanzbereich, etwa Leasing oder Versicherung und bei Lieferwagen. Die Zahl der verkauften Pkw sinkt weiter auf nur noch 417.765 im vergangenen Quartal. Wie raus aus der Krise, wie alle deutschen Autokonzerne, muss auch Mercedes-Benz sparen.
15: Wir müssen weiter mit Hochdruck die Kosten senken, um unsere starken Produkte zu wettbewerbsfähigen Preisen anbieten zu können. Deshalb haben wir eine globale Produktivitätsoffensive gestartet mit speziellem Fokus auf Deutschland.
12: Diskutiert wird unter anderem die Erhöhung der Wochenarbeitszeit von 35 auf 40 Stunden bei gleicher Bezahlung. Sparmaßnahmen allein lösen aber nicht das Hauptproblem, sagen Experten. Die deutschen Autobauer sind auf dem chinesischen Markt in Sachen Innovation und Technologien ins Hintertreffen geraten. Auch das China-Geschäft von Mercedes-Benz ist eingebrochen.
16: Wenn du lange genug technologisch einfach hinterherhinkst und nicht mehr ablieferst, dann zerstörst du ja auch über die Dauer deinen Markenwert. Weil dann glaubt irgendwann keiner mehr, dass diese Strahlkraft der Marke wirklich irgendwie was aussagt.
12: Und dann hätten Autobauer wie Mercedes-Benz ihr größtes Verkaufsargument verspielt, ihr gutes Image.
1: Wir kommen ins Ausland. Frankreich und Spanien melden zwar leichte Fortschritte im Kampf gegen die verheerenden Waldbrände, aber von Entwarnung kann keine Rede sein. Besonders dramatisch ist die Lage nach wie vor rund um die Großstadt Bordeaux im Südwesten Frankreichs. Dort haben die Flammen bereits mehr als 40.000 Hektar Land zerstört. Etwa 220.000 Menschen wurden in Sicherheit gebracht. Ja, und wir schalten jetzt nach Frankreich, nach Le Teche zu Michael Heussen. Wie ist denn die Situation aktuell vor Ort bei Ihnen?
17: Ja, die gute Nachricht zunächst erstmal, ein Viertel ungefähr der Menschen, die ihre Häuser verlassen mussten, konnten wieder zurückkehren. Das sind mehrere 10.000. Allerdings unter der Auflage, dass sie möglicherweise, wenn die Brände sich dann neu starten, dass sie dann auch wieder fliehen müssen, dass sie wieder evakuiert werden müssen. Der Kampf geht weiter. Es hat 14 neue Brände allein heute gegeben in der Region. Sie werden aus der Luft bekämpft, sie werden vom Boden bekämpft. Es ist ein bisschen der Kampf David gegen Goliath, sagen Feuerwehrleute. Doch sie sind optimistisch, dass sie es zumindest jetzt für den Moment, dass sie die Aussicht haben, es in den Griff zu kriegen. So muss man es, glaube ich, formulieren. Denn gebannt ist die Gefahr immer noch nicht. Wir sehen das hier auch in den Bildern, die das französische Fernsehen auch immer wieder zeigt. Es ist wirklich eine Lage, die durch die Trockenheit ausgelöst wird, dass immer wieder neue Flammen auflodern.
1: Noch ein kurzer Ausblick auf die nächsten Tage, denn die Temperaturen sollen ja wieder steigen.
17: Ja, die Temperaturen steigen und damit auch das Risiko, dass es wieder zu neuen Bränden kommt. Und wir sehen das jetzt auch im Hintergrund. Das ist ganz in der Nähe von Bordeaux. Dort haben sich wieder Rauchwolken gebildet. Das ist ein Militärgelände wahrscheinlich da in der Nähe. Und da sieht man, da kann was passieren. Deswegen wird auch der Kampf fortgesetzt. Deswegen werden Schneisen in die Wälder geschlagen, weil die Leute hoffen, dass die Feuerwehrleute das dann doch in den nächsten Tagen in den Griff kriegen. Und dass es nicht zu der ganz großen Katastrophe kommt, die alle hier befürchten, die Evakuierung Bordeaux.
1: Michael Heussen, vielen Dank nach Le Teche.

0: gute Käse. Der Langenscheid Verlag sucht wieder das Jugendwort des Jahres. Insgesamt 10 Vorschläge stehen zur Wahl. 3 Wochen lang können junge Menschen online über ihre Favoriten abstimmen. Auf den Social-Media-Kanälen der Tagesschau habe ich die Vorschläge schon vorgestellt. Einer davon ist 6-7.
1: Eine Geste und dazu dieser Begriff. Mit dabei auf der Liste für das Jugendwort des Jahres.
2: Am Anfang fanden wir es nicht so toll, jetzt machen wir es durchgängig.
3: 6-7, das kommt einfach von einem USA-Meme, wo Leute, da war bei einem Basketballspiel aus einem Song und dann hat es einer bei einem Spiel gemacht. 6-7!
1: Eine feste Bedeutung gibt es nicht, doch der Clip geht viral und wird zu einem von 10 Begriffen, die Susanne Daubner auch in diesem Jahr wieder traditionell präsentiert.
0: Des Jahres stehen fest. 67. 67.
1: Ein Jugendbegriff ist auch aus diesem Song von Shirin David, Blumengarten und dem Produzententeam Kitschkrieg geworden.
4: Du bist gut genug.
0: Du bist gut genug.
1: Die Wörter wurden von jungen Menschen selbst ausgewählt, die meisten davon geprägt durch die sozialen Medien.
5: Es sind auch häufig Creators, die Begriffe setzen. Es sind Memes und es ist einfach TikTok und Instagram, die heute entscheiden darüber, wie junge Menschen sich unterhalten.
1: Die Sprache entwickle sich vermehrt übers Internet statt im Sportverein oder auf dem Schulhof, so Experten. Auch einige Klassiker seien wieder mit dabei.
0: Digger, Macker, Peak.
1: Ab sofort können die 11- bis 20-Jährigen unter www.jugendwort.de für ihr Lieblingswort abstimmen. Verkündet wird das Jugendwort des Jahres dann am 10. Oktober.
0: Und nun die Wettervorhersage für morgen, Mittwoch, den 29. Juli.
6: Das Hoch über Südeuropa sorgt auch bei uns für sonniges Wetter. Nur der Norden wird noch von einem Tief gestreift. Dort ziehen zum Teil kompaktere Wolken durch. Vom Süden bis in die Mitte ist es heute Nacht sternenklar und morgen scheint die Sonne oft ungestört. Ab dem Nachmittag wird es auch im Norden und Nordosten sonniger. Gegen Abend kann es an den Alpen mal einen Schauer oder ein Gewitter geben. Heute Nacht Tiefstwerte von 20 bis 12, in der Oberlausitz 8 Grad. Morgen wird es sehr warm bis heiß mit 25 Grad auf Rügen bis 39 Grad am Hochrhein. Am Donnerstag weiter viel Sonnenschein, im Tagesverlauf von Westen örtlich Schauer oder Gewitter mit Sturmböen. Auch Freitag und Samstag entwickeln sich in schwüler Luft regional heftige Schauer und Gewitter.
7: Inferno, kriegsähnlich, außer Kontrolle. Mit diesen drastischen Worten beschreiben Menschen vor Ort die verheerenden Waldbrände im Südwesten Frankreichs. Seit Tagen lodern die Flammen bei Bordeaux an der Atlantikküste. In der Nähe der Großstadt wurden Campingplätze geräumt. Tausende Menschen wurden in Sicherheit gebracht. Die Flammen haben gebietsweise bereits für große Zerstörung gesorgt. Insgesamt brannte eine Fläche größer als die Stadt Köln. Und damit guten Abend und willkommen beim Top-Thema zu den Waldbränden in Südeuropa hier bei Tagesschau 24. Im Südwesten Frankreichs an der Atlantikküste, ja, da kämpfen Einsatzkräfte weiter am Boden und aus der Luft gegen einen gewaltigen Brandherd. Trotz kleiner Erfolge kann von Entwarnung keine Rede sein. Inzwischen ist das Feuer bis auf wenige Kilometer an die Großstadt Bordeaux herangerückt. Südlich davon lodern erneut Flammen auf. Insgesamt ist oberhalb des Beckens von Arcachon schon mehr als 40.000 Hektar Land verbrannt. Etwa 220.000 Menschen wurden in Sicherheit gebracht. Und die nächste Hitzewelle könnte die Lage erneut verschärfen. Ich habe unseren Korrespondenten vor Ort gefragt, wie die Menschen mit all dem umgehen.
8: Es ist wirklich erstaunlich gelassen. Also man hört auf das, was die Polizei sagt, was die Feuerwehr sagt, was die Präfektin hier des Departements sagt. Also da merkt man wirklich, die Franzosen vertrauen den Menschen, die ihr Land führen. Also man sieht dort keine Proteste, man sieht dort keine Fragen, warum muss das denn so sein. Ja, und gleichzeitig sieht man aber auch sehr, sehr viele Menschen, die FFP2-Masken tragen. Wir kennen sie noch aus der Corona-Pandemie. Hier schützt man sich damit halt gegen diesen beißenden Geruch. Jetzt im Moment ist es ein bisschen windiger, der verstreut sich. Aber als wir hier angekommen sind, hier in der Position, wo ich jetzt stehe, hat man ihn auch sehr deutlich gemerkt. Das sind halt die äußeren Zeichen dafür, dass hier ganz in der Nähe halt riesige Waldbrände gerade die Gegend hier in Mitleidenschaft ziehen.
7: Und Frankreichs Feuerwehr ist extrem gefordert. In der Luft mit Löschflugzeugen und Hubschraubern.

0: Hubschraubern, aber natürlich auch am Boden. Reichen denn die Einsatzkräfte und Löschflugzeuge aus?
1: Es ist tatsächlich wohl eher ein Bodenkampf, als dass das aus der Luft gewonnen werden kann. Also diese Löschflugzeuge und Löschhubschrauber, das sind immer tolle Bilder. Aber tatsächlich muss die Arbeit vor Ort am Boden gemacht werden. Und das haben wir heute auch schon gesehen, wie Schneisen geschlagen wurden. Also parallel zu Straßen, so 30, 40, 50 Meter breite Schneisen, wo halt alles abgeholzt wurde, damit das Feuer dort halt einfach keine Chance hat, sich weiter zu verbreiten. Das wird gemacht und wenn es dann doch brennt, wird halt unten vor Ort mit Schläuchen gelöscht. Die Löschflugzeuge, die Löschhubschrauber, die können noch dabei unterstützen, aber sie sind nicht der entscheidende Faktor, sagen Experten. Der entscheidende Faktor sind tatsächlich die Leute, die Menschen, die Feuerwehrleute, die am Boden kämpfen gegen das Feuer.
0: Solche riesigen Feuer machen auch ihr eigenes Wetter, heißt es heute. Wie das zu verstehen ist, das kann uns Wetterexperte Carsten Schwanke erklären. Carsten, Blitze und sogar Feuerwolken kommen in diesen Waldbränden zustande. Was sind das für Phänomene?
2: Ja, das sind Phänomene in einem vor allem großen Waldbrand, der sich immer wieder selbst verstärkt. Wir können uns das Ganze mal anschauen. Und ich fange mal an mit einer Erklärung, wie überhaupt normalerweise eine Wolke, eine solche Schönwetterhaufenwolke entsteht. Die entsteht dadurch, dass die Sonne den Erdboden erwärmt. Über dem warmen Erdboden erwärmt sich die Luft und diese warme Luftblase steigt, wir sagen auch Thermik dazu, steigt nach oben auf. Diese aufsteigende Luft nimmt die Luftfeuchtigkeit mit. Zunächst ist dieser Wasserdampf nicht sichtbar. Dabei kühlt sich das Ganze ab und später in der Höhe wird bei diesem Abkühlen aus diesem Wasserdampf werden Flüssigwassertröpfchen, Wolkentröpfchen und es entsteht eine Wolke. Jetzt schauen wir mal auf den Waldbrand, denn dort haben wir fast das ähnliche Prinzip. Bei diesem Waldbrand, wenn der Wald brennt, habe ich natürlich auch unabhängig von der Sonnenanstrahlung, ich habe sehr starke Aufwinde aufgrund der großen Hitzeentwicklung. Das heißt, hier steigt die Luft auf. Jetzt passiert etwas anderes. Wenn die Luft irgendwo aufsteigt, muss zwangsläufig von der Seite Luft nachfließen. Sonst gäbe es ja ein Luftloch, ein Vakuum, das kann nicht passieren. Das heißt, ich habe hier überall nachfließende Luft. Und diese nachfließende Luft, das ist frische Luft, die kommt auch mit einer gewissen Portion Feuchtigkeit daher. Und die steigt in diesem Aufwind mit auf. Und bei diesem Aufsteigen, vor allem dieser Seitenluft, wird es ebenfalls in der Höhe kälter und der in der Luft vorhandene Wasserdampf kondensiert, bildet Flüssigwassertröpfchen, Wolkentröpfchen und so kann gerade bei großen Waldbränden in der Höhe eine solche Quellwolke entstehen. Wir kennen das auch von Vulkanausbrüchen, da reden wir nicht nur von Aschewolken. Hier oben haben wir meistens ein Gemisch aus einer Aschewolke und einer Regenschauer- oder Gewitterwolke. Und das ist das nächste Thema. Die Dinger können so groß werden, dass es sogar aus diesen Wolken wieder herausregnen kann, wobei ganz oft diese Regentropfen gar nicht mehr den Erdboden erreichen, also nicht zum Löschen beitragen können, weil sie in der heißen, trockenen Luft Richtung Erdboden sogar wieder verdunsten. Und es kann sogar so weit gehen, das kennen wir vor allem aus Kanada, dass diese Wolken Gewitterwolkengröße erreichen und dann kann es sogar blitzen. Und diese Blitze können dann stellenweise erneut eine Zündschnur sein für den nächsten Waldbrand, für den nächsten Feuerherd. Also so komplex sieht das Ganze, sieht also sozusagen diese Mischung aus Wetter und aus Waldbrand aus.
0: Da sind ja wirklich gewaltige Kräfte am Wirken. Sorgt denn auch diese Sogwirkung des Feuers für Wind? Das ist ja ein ganz entscheidender Faktor. Und wird dieser Wind dann quasi auch vom Feuer mitbestimmt?
2: Definitiv. Also ich kann mir dieses letzte Bild noch mal anschauen, dann kann man das noch mal direkt erläutern. Also wir haben zum einen immer wieder aus allen Richtungen kreisförmig ein Nachfließen an Luft in Richtung dieses heißen Aufwindkanals. Das heißt, hier wird also immer wieder auch frische Luft, Sauerstoff und natürlich Wind herangeführt, der dieses Feuer am Lodern hält. Und dann noch etwas anderes, diese Regenschauer, selbst wenn sie nicht den Erdboden erreichen, dann fällt hier kühlere Luft nach unten. Auch das können zum Teil Windböen in Sturmstärken Geschwindigkeit sein. Auch die können zu einer weiteren Ausbreitung dieses Waldbrandes führen. Und wie gesagt, diese Effekte, die wird es kaum geben bei einem kleineren Waldbrand von der Größenordnung eines Hektars. Aber bei den Größenordnungen, die wir jetzt dort im Südwesten Frankreichs gesehen haben, dort gibt es dann eben solche Entwicklungen.
0: Das sind also lokale Phänomene an den Brandherden. Schauen wir noch mal aufs Wetter. Frankreich erwartet eine neue Hitzewelle. Welche Rolle spielt denn Hitze für solche Waldbrände neben der Trockenheit?
2: Hitze ist der eigentliche Treiber für die ganze Trockenheit. Und wir können uns mal eine Auswertung des französischen Wetterdienstes anschauen, wie oft in Frankreich zum Beispiel 40 Grad gemessen werden. Seit 1950 bis zum Jahr 2000 waren auch im Süden Frankreichs die 40 Grad eine absolute Ausnahme. Übrigens an der Wetterstation Bordeaux wurde bis zum Jahr 2002 noch nie 40 Grad gemessen. Erst in diesem Hitzesommer 2003. Und wir sehen in den letzten Jahren eine Zunahme der Messungen an Wetterstationen mit 40 Grad. Jetzt kommt das

0: Das Jahr 2026. Ein Rekordjahr. Und der Sommer ist noch nicht vorbei. Und diese Hitze, und jetzt spreche ich zu dem nächsten Thema. Die Frage, fehlt der Regen oder ist es die Temperatur? Und die Antwort ist eindeutig, es ist die Temperatur. Denn in diesem Winter erlebte der Westen und Südwesten Europas, auch dort, wo es jetzt brennt, einen unglaublich nassen, regenreichen Winter. Die Natur war grün, voller Vegetation. Die Bodenfeuchte in Westeuropa im Februar so hoch wie noch nie. Dann kamen aber die Hitzewellen im Mai und Juni. Und aktuell haben wir eine Bodentrockenheit so stark wie noch nie, obwohl es eigentlich vor einigen Monaten genug Wasser im Erdboden gab. Warum? Weil die Vegetation. Je heißer es ist, mehr Wasser verdunstet. Ein Wald kann bei hohen Temperaturen mehr Wasser verdunsten als eine offene Wasserfläche auf einem See, der sich daneben befindet. Das heißt, diese Vegetation, die sich im Winter gebildet hat, zusammen mit den hohen Temperaturen, ist der eigentliche Treiber, nicht oder weniger der fehlende Regen, sondern vor allem die Temperaturen weit über 40 Grad. Und deshalb ist die kommende Hitzewelle, die bei uns in Deutschland ab morgen beginnt, aber die eben auch in Frankreich wieder einsetzt, dort mit Temperaturen von mehr als 40 Grad. Deshalb ist die so besorgniserregend.
1: Das Phänomen Waldbrand. Umfassend erklärt von Carsten Schwanke. Vielen Dank für die Details.
0: Gerne.
1: Und auch aus Spanien und Portugal werden schwere Brände gemeldet. Im ganzen Land lodern die Feuer an mehr als 30 Stellen. Vor allem nördlich der Küstenstadt Porto und im Zentrum bei Santander. Da ist vor allem die Region um Madrid in Spanien dann betroffen und man spricht vom größten Waldbrand der jüngeren Geschichte Spaniens. Und selbst wenn es gelingt, diese Brände zu löschen, in Spanien weiß man, dass die Gefahr damit noch lange nicht vorbei ist. Ich habe unseren Korrespondenten in Madrid gefragt, wie das diskutiert wird.
2: Ja, das ist natürlich hier rauf und runter gerade das dominierende Thema in den Medien. Eigentlich ist der Höhepunkt der Waldbrandgefahr oder der Waldbrände immer erst im August. Also wir sprechen davon in 1, 2, 3 oder auch erst 4 Wochen. Da werden erst die Höhepunkte erreicht. Jetzt sind wir jetzt schon an so einem Punkt. Das setzt natürlich die Politik extrem unter Druck. Die versucht also ein bisschen zu beschwichtigen, sagt immer wieder, es wird alles getan, um diese Brände in den Griff zu bekommen. Aber es ist auch Fakt, man muss sich in Zukunft was überlegen hier in Spanien. Denn es ist damit zu rechnen, dass es eben in den kommenden Jahren, bedingt eben auch durch den Klimawandel, immer weiter, immer heißer wird und immer wieder diese langen, langen Trockenperioden gibt. Das heißt, da muss man sich was überlegen von Seiten der Politik, aber auch die Menschen, gerade im ländlichen Raum, die müssen sich was überlegen, wie man vielleicht auch beispielsweise, wenn man sich die Landwirtschaft anguckt, wie man da bebauen kann, Ackerflächen anlegen kann, so dass es eben nicht solche großen Waldbrände oder Brandflächen gibt, wie sie aktuell eben der Fall sind.
1: Eine Hitzewelle nach der nächsten. Das Wetter spielt verrückt. Schlägt hier also der menschengemachte Klimawandel zu? Das kann ich Stefan Rahmstorf fragen vom Potsdam-Institut für Klimafolgenforschung. Herr Rahmstorf, Klimawandel ist eine langfristige Angelegenheit, heißt es oft. Aber schlägt das nicht schon voll durch, wenn man die Bilder aus Südeuropa gerade sieht?
3: Ja, natürlich, denn das ist ja auch lange vorhergesagt worden. Auch der Sonderbericht zu Klimawandel und Land des Weltklimarats hat das 2019 schon klar erläutert, dass eben durch die Erderwärmung solche Trockenheit und entsprechende Waldbrände häufiger werden. Und wann, in welchem Jahr es wo brennt, das ist dann natürlich vom Wetterzufall abhängig. Aber es gibt heute keinen Tag mehr auf der Erde, wo das Wetter nicht auch vom Klimawandel schon beeinflusst ist.
1: Inwieweit sind wir dem denn ausgeliefert? Oder kann man gegensteuern, indem man mehr Löschflugzeuge anschafft und Schneisen in die Wälder haut?
3: Man muss natürlich beides machen. Sowohl Anpassungsmaßnahmen, die Resilienz, Vorbereitetheit und so weiter erhöhen, als auch so schnell wie möglich die Emissionen auf Null runterkriegen, also netto Null, klimaneutral. Denn sonst kommen wir in einen Bereich, wo dann auch die Anpassung nicht mehr nützt.
1: Wo Sie CO2, also die Emissionen, gerade ansprechen. Wälder und Pflanzen speichern ja eigentlich CO2 und spenden dafür Sauerstoff. Wenn die jetzt abbrennen in diesem Maßstab, welchen Effekt hat das auch im Großformat dann auf unser Klima?
3: Ja, das sind natürlich schon auch zusätzliche CO2-Emissionen, die bei richtig großen Bränden, wie zum Beispiel in Kanada, große Flächen, dann einen wirklich auch substanziellen Beitrag zu den globalen CO2-Emissionen verursachen. Und ja, das

0: heißt eben, das sind solche selbstverstärkenden Effekte, die noch zu den direkten vom Menschen verursachten Emissionen obendrauf kommen.
1: Wenn man das jetzt auf eine Waagschale tut und schaut, dass in Frankreich auch zum Beispiel Monokulturen wie Pinienwälder angelegt sind, dass es eben gerade relativ viel brennbares Material gibt wegen eines feuchten Frühjahrs, ist das sozusagen, sind diese kleineren, diese jahresbedingten Faktoren entscheidend oder ist doch übergeordnet der Klimawandel der größere Treiber dieser Feuer?
0: Also, dass die Feuer so groß werden und sich so häufen, da ist der Klimawandel natürlich der entscheidende Treiber. Und das ist ja genauso bei den Hitzeextremen so, bei Niederschlagsextremen mit Hochwasser. Das wird einfach durch den Klimawandel immer schlimmer werden, bis wir bei Netto Null und klimaneutral sind. Hinzu kommen natürlich auch so Faktoren wie die sensiblen Monokulturen. Da kann man versuchen, was ja auch in Deutschland gemacht wird, dann einen Waldumbau in Richtung auf resilientere Mischwälder zu machen.
1: Gleichzeitig gibt es ja das Kostenargument, Klimaschutz ist teuer, aber fällt die Rechnung fürs Nichtstun oder Wettrüsten gegen den Klimawandel am Ende nicht noch höher aus?
0: Naja, Klimaschutz ist teuer, kein Klimaschutz ist noch teurer. Das haben ja seit Jahrzehnten immer wieder ökonomische Studien klar gezeigt. Deswegen ist es kurzsichtig und unverantwortlich, beim Klimaschutz zu sparen oder zu verzögern oder gar zu bremsen.
1: Sagt Professor Stefan Rahmstorf vom Potsdam-Institut für Klimafolgenforschung. Vielen Dank für das Gespräch und danke für Ihre Zeit.
0: Sehr gerne.
1: Soweit unser Schwerpunkt zu den verheerenden Waldbränden in Südeuropa. Doch was passiert nach den Feuern in der Natur? Darum geht es direkt im Anschluss in einem Film von unseren Kollegen von ARD Wissen. Aktuelle Nachrichten haben wir um 21.15 Uhr wieder für Sie. Bis dahin einen schönen Abend.
2: Bei 300 Grad etwa kann Holz sich entzünden. Im Wald der Beginn einer Katastrophe. Weltweit brennen Wälder immer öfter. Die Brände hinterlassen Zerstörung, legen aber auch die Saat für Neues.
3: Sie brauchen ein starkes Feuer mit richtig hohen Flammen.
2: Forscher weltweit wollen wissen, was passiert nach einem Waldbrand in der Natur.
4: Wie die Vegetation einen Unterschied macht, ne? Tot oder lebendig. Totholz, ganz wichtig, einfach bedeckt den Boden.
5: Wenn es jetzt alle 5 bis 10 Jahre brennt, kann sich der Wald nicht mehr regenerieren.
6: Was man hier jetzt wirklich sieht, ist, dass hier tatsächlich gar kein Humus mehr drauf liegt. Der ist hier vollkommen weggebrannt.
2: Doch wo Schatten ist, gibt es immer auch Licht. Wie kann es weitergehen nach dem Inferno?

0: Ein Waldbrand zerstört in Tagen, manchmal nur Stunden, was Jahrhunderte zum Wachsen brauchte. Mit Flammen von über 1000 Grad. Und doch endet selbst so eine Katastrophe nie in nichts.
1: Durch Wissen ändert sich der Blick. Als ich noch kein Wissenschaftler war und solche mit großer Hitze verbrannten Flächen sah, dachte ich, was für eine Schande. Die Bäume sind verkohlt und tot. Es sieht hässlich aus. Dort kann es kein Leben mehr geben.
0: Doch Chet Hansen wurde eines Besseren belehrt.
1: Dann promovierte ich und forschte in diesen Gebieten. Ich entdeckte Dinge, von denen ich nicht gedacht hätte, dass es sie hier gibt. All diese Wildtier- und Pflanzenarten, die es nur in den Gebieten mit hochintensiven Bränden gibt und nirgendwo sonst.
0: Hochintensiv heißt sehr heiß und hoch. Die Flammen wurden durch die trockenen kalifornischen Santa

0: Donnerwinde zu verheerender Wucht angefacht. Aber die Feuer haben nur selten einen natürlichen Ursprung.
1: Diese Brände waren wohl von Menschen verursacht. Das wird noch untersucht. Die Brände fraßen sich durch eine Hartlaubzone, Busch und Grasland in Richtung der Siedlungen. Die Glut wurde von Böen mit 130 bis 160 Kilometern pro Stunde unter sehr heißen, trockenen und windigen Bedingungen in die Orte geweht. Es gab katastrophale Verluste an Häusern und Menschenleben, weil die Glut auf die Dächer fiel und sie in Brand setzte.
0: Die Feuer von 2025 im Großraum Los Angeles führten zu einer der teuersten Umweltkatastrophen in den USA. Ob als Medienereignis wahrgenommen oder unbeachtet, auf dem gesamten Globus häufen sich die Waldbrände. Die Umstände sind verschieden. Braucht es deshalb nach jedem Waldbrand einen eigenen Weg? Allein in der Europäischen Union gingen 2025 mehr als 1 Million Hektar Wald und Forst in Rauch auf. Viermal so viel wie im Vorjahr. Im mediterranen Raum sind Feuerwehren im Dauereinsatz. Urlaubsregionen müssen evakuiert werden. Auch in Deutschland lodert es immer wieder. 2025 war das verheerendste Waldbrandjahr der letzten 50 Jahre. Wie lässt sich diese Entwicklung aufhalten? Fielen in Brandenburg 400 Hektar Kiefernforst einer Feuerwalze zum Opfer. Sie bedrohte drei Dörfer. Und ihre Rauchschwaden zogen bis ins 50 Kilometer entfernte Berlin. Der Flächenbrand wurde zum Ausgangspunkt für ein groß angelegtes Langzeitprojekt. 8 Forschungsinstitutionen suchten nach Lösungsansätzen für eine feuerfestere Waldzukunft.
2: Es gab keine Vögel, es gab keine Insekten, es war alles ganz still. Und das oberirdische Leben war so irgendwie angehalten worden. Und ich hatte zuvor Waldbrandflächen gesehen in anderen Ländern tatsächlich und auf anderen Kontinenten. Und hatte das noch nicht erlebt in Brandenburg. Da war natürlich dann entsprechend spannend, wie würde sich das entwickeln, wie schnell. Und dann gab es auch noch Überraschungen.
0: Unter Leitung von Pierre Ibisch begann 2019 das Forschungsprojekt Pyrophob. Feuerabweisend. Wissenschaftler untersuchten Insekten, begannen die Niederschläge zu messen, den Boden zu durchwühlen. Gerade im Boden entscheidet sich, wie es weitergehen kann.
3: Danke. Und 16,6.
4: Was wir hier machen, ist eine Aufnahme der toten Biomasse. Also des Holzes, was hier mal stand und was mal gelebt hat. Und was durch den Brand ja dann vernichtet wurde, aber immer noch da ist.
0: Denn selbst in dieser Trostlosigkeit gibt es keinen Nullpunkt. Nur eine neue Situation mit verschiedenen Optionen.
3: Und 111,7.
4: Es gibt eine Möglichkeit, sofort künstlich zu pflügen, zu pflanzen und den Wald wirklich mit Maximum Input zu erstellen. Und das andere Extrem ist, erstmal zuzuschauen und zu warten, was kommt von allein. Und das vergleichen wir dann miteinander. Ne?
0: Das Brandgebiet wurde in verschiedene Forschungsareale aufgeteilt und 5 Jahre lang unter die Lupe genommen. Einige Flächen wurden sich selbst überlassen, andere komplett beräumt. Hier versuchten die Waldbesitzer zu retten, was noch zu retten war. Solche angelegten Forste prägen das Land Brandenburg und die Kiefernplantagen sind ein Wirtschaftsfaktor. Deshalb wurde auf dem einen Teil weitergemacht wie sonst nach einem Kahlschlag. Es wurde gerodet, umgepflügt und wieder bepflanzt.
5: Mann, ist das hier eine Sand hier.

0: Eher als Monokultur mit Kiefern, dem sogenannten Brotbaum der Region. In der Hoffnung auf einen schnell wachsenden, ertragreichen Forst. Wie berechtigt sind solche Erwartungen?
1: Wenn hier so ein Waldbrandgebiet wirklich völlig ausgeräumt wird, geht so viel Bodenfruchtbarkeit verloren, dass die Gefahr durchaus besteht, dass letztlich die Funktionalität der Böden ganz auf der Strecke bleibt.
0: Gerade auf diesen trockenen Böden könnte sich also ein Weiter-so als Sackgasse erweisen. Dabei sind gerade intakte Wälder enorm wichtig, auch als Klimaretter. Sie entziehen ihre Umwelt Kohlendioxid, speichern den Kohlenstoff und geben Sauerstoff ab. Wälder funktionieren wie ein großer Organismus, in dem viele kleine Rädchen ineinandergreifen. Unterschiedliche Biotope bieten Raum für eine Vielfalt an Arten, die in einer Nahrungskette verbunden sind. Alles hängt miteinander zusammen. Jeder Wald ist auch ein riesiger Speicher. Wasser hält sich im Boden und in den Pflanzen. Gleichzeitig spendet er Schatten und bietet Abkühlung. Und je feuchter, desto resistenter ist er gegen Feuer. Doch wenn er trotzdem in Flammen aufgeht, wird der Klimaretter zum Klimakiller. 2025 wurden durch brennende Wälder in Europa 38 Millionen Tonnen CO2 freigesetzt. Ist diese Entwicklung umkehrbar? . 2022 brennt es im grenzüberschreitenden Nationalpark Sächsisch-Böhmische Schweiz. Tagelang stehen über 1000 Hektar Mischwald in Flammen. Bei 300 Grad etwa entzündet sich Holz. Mit über 800 Grad rast das Feuer über den Boden. Überall Tod und Asche. Fast überall. Da das Feuer nur wenige Zentimeter in den Boden eindringt, gibt es Überlebende aus der Tiefe. Und es gibt Katastrophentouristen, die sich auf den Weg hierher machen, während es noch schwelt. Der schwarze Kiefernprachtkäfer. Er ist ein Spezialist für extreme Lebensräume. Über eine Entfernung von bis zu 80 Kilometern kann er besser als jeder Feuermelder die Wärmestrahlung eines Brandes spüren. Startsignale für sein Überleben. Sein Ziel sind solche verkohlten Flächen. Noch voller toter Biomasse, aber frei von jeglichen Bakterien. Vollkommen steril.

0: Für den Käfer ist diese konkurrenzlose Situation die nötige Voraussetzung, damit er sich fortpflanzen kann. Er haucht als einer der ersten der toten Welt wieder Leben ein. Im frisch verkohlten, noch warmen Holz legt er seine Eier ab, wo sich die Larven unter der Rinde ungestört von Fressfeinden entwickeln können. Sobald die Brandfläche etwas abgekühlt ist, kommen weitere Überlebende des Infernos aus dem Untergrund. Wie Phönix aus der Asche taucht ein rätselhafter Pilz auf. Pyronema, ein echter Pionier bei der Rückeroberung verbrannter Biotope. Diese Brandstellenbecherlinge beginnen als erste, die verkohlte Materie zu recyceln und für andere Organismen zu erschließen. Sie leben von der Katastrophe. Aber wo und wie überleben sie die Zeiten ohne Feuer? Diese Fragen werden in einem Labor des Hochschulinstituts Zittau untersucht.
1: Dieses Myzel untersuchen wir molekularbiologisch und sehen, inwiefern unsere Theorie stimmt, dass der Pilz diese Brandstellenbecherlinge möglicherweise in den Bäumen lange Zeit überdauern und dann tatsächlich erst bei so einem Brand diese Fruchtkörper bilden, sich in massenhaft vermehren.
0: Diese massenhafte Vermehrung ist für die Stabilisierung des Waldbodens enorm wichtig. Dabei breitet sich das feine Myzel, das Pilzgeflecht, über den umliegenden Bereich aus. Diese Zeitrafferaufnahmen zeigen, das geht sogar viel schneller, als die Wissenschaft es bisher angenommen hatte.
1: Also wir haben herausgefunden, dass die Brandstellenbecherlinge sehr schnell wachsen. Wir haben Myzelstudien gemacht, wonach wir feststellen konnten, dass die bis zu 2 mm pro Stunde wachsen. Was ist also ein Rekord im Pilzreich tatsächlich.
0: Geschwindigkeit ist ein Wachstumsvorteil für solche extremen Nischenbewohner. Diese Brandstellenpilze können in der konkurrenzschwachen Fläche rasch wachsen. Dadurch verfestigen sie die Bodenstruktur wieder. Die Fruchtkörper der Pilze haben nur einen kurzen Lebenszyklus. Schon bald geben sie ihre Sporen ab, die dann im Boden überdauern. Bis zum nächsten Feuer. Jahrzehnte oder vielleicht sogar Jahrhunderte später. Andere Pilze sind länger bei der Zersetzung der verbrannten Baumreste aktiv. Die Sporen des rotrandigen Baumschwamms dienen gleichzeitig zurückgekehrten Insekten, wie einem kleinen Kurzflügelkäfer, als Nahrungsquelle im noch nährstoffarmen Brandgebiet und treiben so das Rad der Renaturierung weiter an. An anderen Orten hängt das Tempo vom Zufall ab. Ein kleines Eckchen unverbranntes Moos beginnt mit geringster Feuchtigkeit sofort wieder zu sprießen. Die Moossporen können dann auf den welken Teppichen aus Brandstellenpilzen keimen und allein mit etwas Nässe aus der Luft die frühe Besiedlungsphase rasch antreiben. Das erste richtige Grün erscheint schon eine Woche nach dem Brand. Der Adlerfarn ist so tief im Erdboden verankert, dass seine Wurzeln das Feuer überlebt haben. Manchmal profitiert er auch vom Löschwasser der Brandbekämpfung. Nur 3 Wochen nach dem Feuer bedecken Farnfelder den schwarzen Boden. Sie schützen ihn vor Austrocknung und speichern neue Feuchtigkeit, damit es weitergehen kann. Das Wissen, wie viel Wasser wieder in so einem nachwachsenden Wald steckt, ist auch im Kampf gegen neue Feuer von enormer Bedeutung. Die verschiedenen Stadien der Feuchteentwicklung auf ehemaligen Brandflächen interessieren ein Team der Technischen Universität Dresden.
2: Bei einem Waldbrand, wenn er entsteht, würden zuerst die kleinen Materialien anfangen zu brennen. Deshalb nehmen wir vor allem Proben von diesem feinen Material. Wir haben jetzt die Probe hier reingetan, wir haben die zermahlen. Und dieses Gerät misst jetzt den elektrischen Widerstand in dem Material und daraus wird dann der Feuchtigkeitsgehalt bestimmt. Der Feuchtigkeitsgehalt ist wichtig, weil das ein Indikator ist für die Waldbrandgefahr. Also wenn dieses feine Material, das Laub, die Streu, trocken ist, können Waldbrände sich stärker ausbreiten.
0: Eine noch größere Rolle als unten spielt dabei die Feuchtigkeit oben im Blätterdach.
2: Intakte Wälder sind wichtig, weil sie eine Kühlungsfunktion haben. Die Baumkronen spenden einerseits Schatten, andererseits durch die Verdunstung des Wassers gibt es auch eine kühlende Wirkung. Und drittens enthalten die Baumkronen natürlich selbst Wasser, womit im Prinzip die einfallende Sonnenstrahlung erstmal so eine Art auch ja, abgeschwächt wird und auch das eine kühlende Funktion auf dem Boden hat. Und dann nutzen wir Satellitendaten, insbesondere von Radarsatelliten, die im Mikrowellenbereich arbeiten.
0: Diese Feuchtigkeitsmessung aus dem All soll helfen, besonders gefährdete Gebiete für Waldbrände früh zu erkennen. Das Ziel der Forschung ist, einen spezifischen Brandrisikoindex für alle Ökosysteme überall in Europa zu erstellen. Denn was im mediterranen Raum bereits passiert, ist vielleicht auch im Norden zu erwarten. Die Daten aus dem All werden von Experten der Aristoteles-Universität in Thessaloniki durch Beobachtungen am Boden zu einem Gesamtbild gefügt.
3: Da wir normalerweise vor allem mit Satellitenbildern arbeiten, ist es sehr wichtig, Gebiete wie dieses zu besuchen, um besser zu verstehen, wie es von dem Brand betroffen ist.
0: Denn erst vor Ort wird sichtbar, wie tief die Böden verbrannt sind und wie lange es mit einer Regeneration dauern wird. Gerade solche schwarzen Flächen heizen die Region nachhaltig auf. Mit Folgen.
3: Mal sehen, was da drin los ist. Durch die Satellitenfernerkundung und andere Daten erkennen wir einen Kreislauf. Wir haben längere Sommer mit sehr hohen Temperaturen, viel Trockenheit und keinen Regen, was zu mehr Bränden und größeren Brandflächen führt. Das Ergebnis sind höhere CO2-Emissionen, insgesamt höhere Emissionen in der Atmosphäre. Brände sind also Teil des Klimawandels. Er wird durch Brände beeinflusst. Eins führt zum anderen.
0: Aber in mediterranen Wäldern gehören Brände auch zum natürlichen Prozess der Waldentwicklung. Einige Pinienarten brauchen das Feuer sogar.
3: Brände gibt es seit Jahrtausenden in den mediterranen Wäldern. Wenn sie 80 oder 100 Jahre kein Feuer sehen, wird ihr Ökosystem zu alt, um sich zu regenerieren.
0: Pinienwälder brauchen sehr lange für ihre Regeneration. Deshalb sind die Wissenschaftler über die kurzen Abstände zwischen den Bränden besorgt.
3: Wenn wir immer wieder alle 5 bis 10 Jahre Brände haben, dann gibt es nicht genug Piniensamen. Dann kann der Wald sich nicht mehr selbst reproduzieren.
0: Brände sind hier also sogar wichtig. Nur ihre Häufigkeit führt zu Problemen.
3: Was wir hier sehen, ist typisch für jedes mediterrane Ökosystem. Und sehr wahrscheinlich verhält es sich mit der Schwere der Feuer so wie bei den Sequoia-Wäldern in Kalifornien.
0: Auch die Riesen-Mammutbäume im Westen der USA wachsen in einem ambivalenten Verhältnis zum Feuer. Über 80 Meter hoch können sie werden, und einige sind über 3000 Jahre alt. Sequoias sind die ältesten und mächtigsten Bäume der Erde. Und Feuer ist Teil ihrer Biologie. 2021 wütete hier ein extremer Waldbrand. Über 35.000 Hektar standen in Flammen. Es dauerte 3 Monate, sie zu löschen. Ein hochintensives, also sehr heißes Feuer, dessen Flammen bis in die Baumkronen der Sequoias reichten. Hier entscheidet die Art des Feuers, wie es nach einem Brand weitergeht. Das erforscht der Waldökologe Chet Henson zunächst auf einer ehemaligen Brandfläche, die von einem weniger heißen Bodenfeuer betroffen war.
4: Als ich kurz nach dem Brand hierher kam, gab es viele Sämlinge von Riesenmammutbäumen. Aber 4 Jahre später sind sie alle abgestorben. Wenn man sich den Boden ansieht, sieht man keine nachwachsen. Sie sind alle abgestorben, weil ihnen einfach das Überlebensnotwendige fehlte. Das ist nicht das, was Sequoias brauchen, um sich zu vermehren. Wenn wir hier 20 Meter weitergehen, wo es noch heftiger gebrannt hat, und wir uns entfernen von dem Gebiet mit geringer Intensität im Norden, sehen wir hier noch viele junge Riesenmammutbäume. Das sind alle Sequoias um mich herum, etwa 1 Meter hoch, einige von ihnen fast 1,5 Meter. Und je weiter wir ins Innere gehen, desto mehr finden wir und desto höher werden sie.
0: Chet Henson erforscht, wie die Sequoias wachsen und sich auf den unterschiedlichen Flächen entwickeln. Dafür nutzt er Satellitenbilder und markiert vor Ort dazu Vergleichsparzellen. Bei seiner Arbeit hat er festgestellt, dass nach einem Brand die mineralische Asche wie Dünger als nährstoffreicher Wachstumsbooster wirkt. Sequoias können vielleicht auch deshalb extrem schnell wachsen. Schneller als jede andere Baumart auf dem Planeten.
4: Die Sequoias benötigen 3 Dinge, um sich erfolgreich fortzupflanzen. Erstens Feuer, das heiß genug ist, damit die Zapfen ihre Samen freisetzen. Zweitens brauchen sie Feuer, das intensiv genug brennt, um die dicke Humusschicht und das Laub auf dem Waldboden, verrottende Kiefernadeln und Blätter zu verbrennen, damit die Sämlinge ihre Wurzeln in den Boden treiben können. Und drittens brauchen sie Flammen, die hoch genug lodern, um das Kronendach auszudichten, damit die Sequoia-Sämlinge viel Sonnenlicht bekommen.
0: Die Rinde der Riesenmammutbäume kann bis zu 60 cm dick werden und bietet selbst bei einem Kronenfeuer mit Flammen, die bis zu 1500 Grad heiß werden können, Schutz vor der Hitze. In unseren Breiten sind Bäume wie Eichen oder Linden nur zu einem geringeren Grad feuerresistent. Harzhaltige Nadelbäume gar nicht.
5: Ja, also die Bäume kochen im Zusammenhang mit dem Brand selbst. Es ist einfach natürlich die Hitze, die diesen Baum zu schaffen macht. Neben der Tatsache, dass die Flammen natürlich die Rinde ankohlen und verkohlen, ist es eben die extreme Hitze, die dann eben zu einer erhöhten Wasserbedürfnis dann führt, was nicht gestillt werden kann. Aber Bäume kochen in dem Sinne auch dann nach dem Brand. Auf so einer verbrannten Fläche, die völlig kahl geräumt worden ist.
0: Im Rahmen der Pyrophob-Forschungen hat Werner Gerwin mit seinem Team von der Technischen Universität Cottbus die Folgen dieser leer geräumten, offenen Flächen untersucht.
6: Hier, Mitte Juli, da
7: gab es ein Niederschlagsereignis.
6: Da steigt es sprunghaft auf. Ja. Und es ist vor allen Dingen in der oberen Bodentiefe.
0: Für den Vergleich wurden zunächst feuerfreie Forstgebiete in der Nachbarschaft analysiert.
8: Hier sieht man jetzt richtig schön die eigentliche Stärke, was der Humus ist und was bei den anderen Flächen halt wirklich zu so einer ganz millimeterdünnen Schicht zusammengebrannt ist. Die schwarzen Ablagerungen hier unten zeigen schön so den Humusgehalt, wie er aber auch so leicht in die tieferen Ebenen ausgewaschen wird.
0: Wenige Meter weiter sieht es ganz anders aus. Die Böden in dieser regenarmen Region sind von Haus aus sehr sandig und nährstoffarm. Nach einem Brand fehlt die Basis, Nährstoffe überhaupt zu speichern.
5: Was man hier im Wesentlichen jetzt wirklich sieht, ist, dass hier eben tatsächlich gar kein Humus mehr drauf liegt. Der ist hier vollkommen weggebrannt. Es geht sehr viel an Bodenfruchtbarkeit verloren. Es geht der noch verbliebene Humus in dem sandigen Material, wir haben es eben in dem Bodenprofil ja gesehen, verloren. Er wird weggespült, weggeblasen. Teilweise konnte man kleine Dünen richtig sehen, die sich dann entwickelt haben von diesem rausgeblasenen Sand.
0: Sind solche Wüstenentwicklungen unvermeidbar? In den 2022er Brandflächen in der Sächsischen Schweiz sieht es auch trist aus, aber nicht hoffnungslos. Die Fläche liegt im Nationalpark und hier wird deshalb nichts beräumt und alles der Natur überlassen. Eine wichtige Voraussetzung für eine schnelle Regeneration der Brandflächen. Unter der verkohlten Rinde können sich wichtige Entwicklungen vollziehen. Die Larven des schwarzen Kiefernprachtkäfers wachsen geschützt unter der verkohlten Rinde und ernähren sich vom Holz darunter. Dabei hilft ihnen, dass der Baum jetzt wehrlos ist. Das Harz, das einen Baum vor Eindringlingen schützt und sogar Fraßgänge verschließen kann, ist durch die Erhitzung wirkungslos geworden. Trotzdem enthält der tote Baum noch genug Feuchtigkeit, damit die Larven nicht vertrocknen. Sie und andere holzfressende Käfer durchlöchern das Holz und schaffen Angriffsflächen für Pilze, die das Holz zersetzen. Und mit Hilfe der Witterung wird so der Stamm wieder in Humus umgewandelt.

0: liefern dem Käferexperten Jörg Lorenz wichtige Indizien dafür, wie das Waldrevival vorangeht. Da sich Insekten am Mondlicht orientieren, sind solche Lichtfallen die beste Methode, um zu sehen, wer hier schon wieder unterwegs ist. Nachtaktive Käfer lassen sich jetzt auch besser entdecken.
1: Ziel dieser Waldbrandflächenuntersuchung ist, die Sukzession der Insektenfauna zu erforschen. Weil man nicht genau weiß, wie schnell das geht, welche Arten dann zuerst kommen. Und möglicherweise findet man Arten, die man sonst nie in den normalen Wäldern findet. Das ist das Ziel.
0: Zum Beispiel ein Lerchenscheckenrüssler. Diese Käferart ist in diesem Gebiet noch nie zuvor gesichtet worden. Aber der unnormale, vom Brand verwüstete Wald erweist sich offenbar als attraktiver Lebensraum. Dieser Käfer gehört nicht zu den ersten, aber auch zu denen, die sich über das Holz hermachen.
1: Holz an sich ist eine sehr stabile Struktur und muss erst aufgespalten werden. Das geht einmal chemisch,

0: Wenn die Sonne die Baumstämme erwärmt, schlüpft schließlich die neue Generation aus dem Holz. Der Kiefern-Prachtkäfer-Nachwuchs hat seinen Teil getan für die Zukunft dieses Ortes, der ihm keine mehr bietet. Um sich selbst wieder fortzupflanzen, muss er einen neuen Brand aufspüren. Das feuchte Frühjahr ist auch für den Pilzforscher Alexander Karich interessant. Es bietet ideale Bedingungen für eine zweite Welle von Brandstellenpilzen. Jeder mit einer speziellen Funktion.
1: Jeder Pilz ist ein eigener Organismus. Jeder eigene Organismus hat immer eine eigene ökologische Nische. Und da gibt es mehrere Nischen, die diese Pilze letztendlich einnehmen. Und da gibt es welche, die sehr schnell den Brand besiedeln, die Brandrestnährstoffe aufessen, letztendlich verstoffwechseln. Dann gibt es einige, die länger das Holz besiedeln, dort das dann verstoffwechseln und andere wiederum dann eben mit Moosen oder Pflanzen in Verbindung.

Aber wo Licht ist, ist auch Schatten. Die Moosteppiche versiegeln den Waldboden. Undurchdringlich für Pflanzen von unten, aber anfällig von oben. Sein Name ist Programm. Der moosfressende Nabeling wächst als Parasit nur auf solchen Brandstellenmoosen und reißt dabei regelrecht Löcher in die dichte

0: Nach nur 3 Jahren sind die Bäume auf der einst verkohlten Brandfläche schon wieder 3 bis 4 Meter hoch. Sie können Sonnenstrahlen reflektieren, bieten Abkühlung und speichern Feuchtigkeit. Aus eigener Kraft ist ein Kreislauf der Natur wieder in Gang gekommen. Diese Prozesse sichtbar zu machen, war und ist das Ziel eines Teams für Geosensorsysteme der Technischen Universität Dresden.
1: Ich zoome im Prinzip hier einzelne Streifen ab und macht einzelne Bilder.
0: Gleich nach dem verheerenden Waldbrand von 2022 ließen die Wissenschaftler in der Sächsischen Schweiz Drohnen aufsteigen. Über 3 Jahre hinweg scannten sie mit Laserstrahlen die immer gleichen Flächen. Das Ergebnis wurde zu genauen Karten und 3D-Modellen verarbeitet, mit denen detailliert analysiert werden kann, wie die Regeneration der Waldbrandfläche in dieser Zeit voranging.
2: Und das ist das, worauf wir uns dann konzentrieren, dass wir Algorithmen entwickeln, um automatisch die Informationen aus diesen Daten zu extrahieren, wie die wiederum relevant sind, um dann sozusagen sich anzuschauen, wie sich die Landschaft verändert hat über die Zeit.
0: Das Forschungsprojekt soll Veränderungen sichtbar machen und messbar.
2: Und das wollen wir uns eben auch dreidimensional anschauen. Einerseits, wenn jetzt wieder Bäume wachsen, wie sich das verändert, volumetrisch tatsächlich und auch zukünftig wieder dort Biomasse zurückkommt. Und dadurch, dass wir es nicht nur einmal machen, sondern eben wiederholt, jährlich zum Beispiel, können wir dann über die Zeit eben schauen, wie sich das Ganze verändert und auch quantifizieren.
0: Das digitale Bild deckt sich mit der Realität auf den ehemaligen Brandflächen im Nationalpark. Nach nur 3 Jahren.
3: Die wachsen wieder zu mit Birken momentan. In 10 Jahren wird dort wieder ein Wald stehen. Und diese Flächen werden dann auch wieder eine kühlende Funktion haben und werden nicht mehr so heiß sein, wie wir das heute sehen.
0: Soweit die optimistische Variante.
3: Aufgrund der Wetterbedingungen kann man erwarten, dass man in Zukunft Waldbrände wie im Mittelmeergebiet haben kann. Der Schlüssel, aber ob das wirklich so wird, liegt daran, wie wird sich der Wald verändern. Sprich mit unseren Kiefern- und Fichtenmonokulturen, die wir in Deutschland noch großflächig haben, könnte man solche Waldbrände erwarten.
0: Auf der abgebrannten Kiefernplantage in Brandenburg hat sich 7 Jahre später vieles verändert. Per Flugsamen eingewanderte Zitterpappeln sind bereits 6 bis 7 Meter hoch. Hier durften die Holzreste liegen bleiben.
4: Auch interessant natürlich innen drin, nicht so heiß wie oben drauf, 18,5 Grad darunter und feucht, oben drauf, ja, fast 40 Grad, da eben der nackte Boden über 60 Grad heiß. Da sehen wir natürlich genau, wie die Vegetation einen Unterschied macht, ne? Tot oder lebendig. Totholz, ganz wichtig, einfach bedeckt den Boden, schützt ihn jetzt vor der starken Einstrahlung, die wir heute haben. Entsprechend erwärmt der Boden sich weniger, es wird die Verdunstung gesenkt, es wird das Bodenleben geschont. Und das sieht halt anders aus da, wo weder was wächst auf dem Boden, noch irgendwie Strukturen liegen.
0: Direkt neben dieser der Natur überlassenen Fläche erstreckt sich eine Parzelle, welche 2019 beräumt, bearbeitet und mit Kiefern wieder bepflanzt wurde. Auch hier haben sich die vom Winde verwehten Zitterpappeln etabliert. Geplant war aber etwas anderes.
4: Gründe, wenn man eine solche Kiefer betrachtet, die vor 6 Jahren gepflanzt worden ist, wirklich mit größerem Aufwand. Hier wird auch noch mal der ökonomische Schaden deutlich, ne? Das ist hier wirklich ein Totalausfall gewesen. Und hätte man gleich auf die Natur gesetzt, wäre es einfach gratis gewesen. Und jetzt haben wir da kleine Bäumchen, die im Grunde über Jahre absterben.
0: Allein auf eine kleinflächige, natürliche Wiederbewaldung zu setzen, führt auf diesen trockenen Böden trotzdem zu einem Wettlauf gegen die Zeit.
4: Wir müssen halt konsequent aus diesen Nadelbaum-Reinbeständen, Monokulturen raus. Das wissen wir schon lang. Das ist nicht richtig konsequent betrieben worden, weil das dann immer doch noch ökonomisch irgendwie interessant schien. Aber jetzt sehen wir, wenn wir diese Schadereignisse wirklich einrechnen würden, dass halt das sich nicht finanziell wirklich rechnet, eine solche Art von Forstwirtschaft zu betreiben. Wir müssten also Laubbäume in die Landschaft, vor allem in die Forsten bringen. Wir sehen, dass kleine Laubbäume schon nach relativ wenigen Jahren die Feuergefahr am Boden reduzieren. Das heißt, wir müssen ja auch letztlich dafür sorgen, dass unsere Landschaften kühler bleiben, Temperatur runterbringen, irgendwas in die Landschaft bringen, was auch Wasser zurückhält.
0: Auf der mit Totholz belassenen Pyrophob-Forschungsfläche könnte das funktionieren. Loretta Leinen von der Naturwaldakademie Lübeck beobachtet die Fortschritte auf dem Weg zurück. Oder besser nach vorn, zu natürlichen Verhältnissen. Neben den sichtbaren Wachstumserfolgen stellen sich bald auch weitere Indikatoren ein. Und dabei auch so, dass nach und nach ein natürliches Gleichgewicht in der Tierwelt entsteht.
5: Je mehr man das lässt, desto mehr kommt auch von alleine. Also da wird früher oder später der Eichel herkommen und hier mit Heersaat anfangen. Und dann haben wir ganz schnell Eichen drin. Aber für die Eichen ist es jetzt einfach noch zu früh. Deswegen, wir brauchen noch ein bisschen mehr Pionierarbeit. Dann wird es, glaube ich, ein ganz toller Wald irgendwann werden.
0: Auch Jens Schröder von der Hochschule für nachhaltige Entwicklung Eberswalde hofft auf den Faktor Zeit. Vor 5 Jahren hat er hier nach dem Waldbrand die verkohlten Baumreste kartiert.
6: Also hier aus der Fläche bin ich optimistisch, dass wir hier innerhalb von 30, 40, 50 Jahren doppelt so hohen, schön vielfältigen, strukturierten Wald bekommen werden, aus dem wieder noch bessere Wälder oder noch vielfältigere Wälder wachsen können. Aber darüber hinaus im größeren regionalen, globalen Rahmen sehe ich ehrlich gesagt schwarz.
0: Denn ein kleiner, nachwachsender Wald macht noch keinen großen Klimaretter aus ihm.
6: Es gibt in der Gesellschaft nicht nur die Interessen der einfachen Bürgerinnen und Bürger, sondern es gibt die Interessen der großen Stromkonzerne, es gibt die Interessen der Chemieindustrie, der Automobilindustrie, der Verkehrsbranche. Die haben kein Interesse an Klimaschutz, auf gar keinen Fall.
0: Bei den Bränden in Los Angeles starben 28 Menschen. Über 16.000 Häuser wurden zerstört. Die Wunden sind noch nicht verheilt. Doch der Wiederaufbau hat bereits begonnen. Und überwiegend wieder mit Holz. Ob als Baustoff oder Rohstoff. Holz ist gefragt und die Nachfrage lässt die Wälder nicht nur hier in Kalifornien schrumpfen.

0: Ökosysteme ist, dass die Menschen in diesem Land, in den USA und in allen Ländern der Welt lernen, Wälder als dynamische Ökosysteme zu akzeptieren. Und dass wir versuchen, wie ein Wald zu denken, anstatt sie nur aus unserer Perspektive danach zu bewerten, wie sie uns nützen können, wie sie uns fühlen lassen oder welche Dinge und Dienste wir von ihnen bekommen können. Dass wir Wälder für ihre innere Bedeutung, ihre Werte an sich schätzen, ihre Arten und Lebensräume, anstatt nur an uns selbst zu denken.
1: Waldbrände wirken verschieden. Doch dieser Lösungsansatz funktioniert für alle.

0: Willkommen zur Tagesschau in 100 Sekunden. Bekennervideo nach Anschlag auf CSD in Berlin aufgetaucht. Ermittler fanden es auf dem Handy des Tatverdächtigen. Zu sehen ist ein Mann, der der Terrororganisation IS die Treue schwört, wie ein Sprecher der Bundesanwaltschaft erklärte. Mit hoher Wahrscheinlichkeit handele es sich um den mutmaßlichen Täter. Abschiebeflug aus Deutschland nach Afghanistan. Laut Bundesinnenminister Dobrindt befanden sich in der Maschine 31 Menschen, überwiegend schwerste oder schwere Straftäter. Dobrindt nahm eine Person aus, die lediglich ausreisepflichtig war. Die Menschen sollen mittlerweile in Kabul übergeben worden sein. Selenskyj und Netanyahu bei Trump. Beim Treffen mit dem ukrainischen Präsidenten ging es unter anderem um Wege zu einem möglichen Frieden mit Russland. Danach wurde Israels Premier Netanyahu empfangen. Das Verhältnis zu Trump gilt wegen des Iran-Kriegs als belastet. Beide Gespräche seien positiv verlaufen, teilte das Weiße Haus anschließend mit. Mercedes verkauft im zweiten Quartal weniger Autos. Das liegt vor allem am Einbruch des China-Geschäfts um mehr als 30%. Das gute Geschäft in Europa und den USA konnte das nicht ausgleichen. Der Konzerngewinn legte allerdings um gut 13% zu, auch dank eines Sparprogramms. Feuerwehrleute kämpfen weiter gegen viele Waldbrände in Spanien, Portugal und Frankreich. Nach Behördenangaben ist die Lage vor der französischen Großstadt Bordeaux im Südwesten des Landes derzeit stabil. Die Flammen hatten in den vergangenen Tagen große Zerstörung angerichtet. Auch in Spanien wüten mehrere Waldbrände. Für beide Länder werden in dieser Woche wieder steigende Temperaturen erwartet. Zum Wetter. Morgen im Norden und Nordosten Sonne und ein paar Wolken, aber trocken. Sonst meist ungestörter Sonnenschein bis zum Abend. Es wird warm bis heiß mit 25 Grad auf Rügen und 39 Grad am Hochrhein.
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5: Seitdem ich denken kann, schlafe ich eigentlich schlecht und bin müde. Und im Moment ist es besonders scheiße.
6: Es regnet. Ich gehe jetzt spazieren, weil ich, so wie ich mich kenne, in den nächsten 2 Stunden garantiert nicht eingeschlafen wäre. Das Einzige ist nur, ich habe das falsche Schuhwerk an.
5: Jetzt will ich meine Schlafprobleme in den Griff kriegen. Mein Algorithmus hat das längst gecheckt. Mein Feed ist

0: voll von Tipps, manches echt weird. Und wer sich nicht am Nacken aufhängt, der trägt neuerdings Mundpflaster oder bunte Brillen. Sleepmaxing heißt der Trend. Besser schlafen dank Gadgets und Coaches.
1: Ich kriege auf TikTok Nachrichten von 12-Jährigen, die sagen, ich kann nicht schlafen, helf mir.
0: Ein paar Schlafexperten, die mir in die Timeline gespielt wurden, treffe ich für diesen Film.
2: Ich sitze dann meistens nackt hier vor.
3: Ich hätte null Idee, was das mit dem Schlaf machen soll.
0: Kann ich lernen, besser zu schlafen?
4: Also fühle ich mich ausgeschlafen? Nein. Hoffentlich treffe ich ja jetzt später jemanden, der mir weiterhelfen kann.
0: Ich bin übrigens nicht die Einzige, die nachts wach liegt. In Deutschland schläft mehr als jeder Dritte schlecht und die Jungen ganz besonders. Tipps zum besseren Schlaf sind in den sozialen Medien längst zum Hype geworden. Auf dem Markt tummeln sich Influencer, die richtig Geschäft damit machen. Denn manche der Videos haben Millionen Views. Immer wieder in meiner Timeline die Schlafhacks von Gianluca.
5: Wenigstens ist bei dem Wetter kein anderer auf dem Sportplatz.
0: Denn es ist richtig stürmisch. Kann ich mir bei ihm was abschauen? Denn bei Gianluca startet die gute Nacht schon am Tag. Jeden Tag.
6: Was?
2: Genau, auch wenn Sport natürlich erstmal Stress ist, aber es stärkt halt auch das Immunsystem. Es stärkt den Körper, es baut Muskulatur auf. Ne? Und gerade draußen ist es nochmal eine andere Art der Belastung. Der Körper kann nochmal anders damit umgehen, meiner Meinung nach. Yeah. Und deswegen fühlt man sich, wenn dann genug Abstand zum Schlaf ist, wenn ich das jetzt mache und ich will gleich schlafen, in 10 Minuten ist vielleicht nicht so gut, dann bin ich erstmal aufgepusht so. Aber wenn da ein bisschen Buffer dazwischen ist, dann ist es einfach für das gesamte Wohlbefinden sehr, sehr förderlich. Deswegen trainiere ich wann immer möglich draußen und idealerweise eben so wie jetzt barfuß. So, ne? Viele Leute gucken, weil es halt eben so unnatürlich ist, aus der Perspektive des modernen Menschen, dass man barfuß irgendwo lang geht, wenn man jetzt nicht vielleicht am Strand ist. Ich mache es ja nicht auf der Straße, aber bewusst dann hier oder im Wald. So, ne?
5: Und was hat das jetzt schon mit dem Schlaf zu tun?
2: Also, dass wir draußen sind in erster Linie. Das heißt, wenn wir am Tag viel natürliches Licht, also Tageslicht abbekommen, kann unser Körper besser unterscheiden, wann ist Tag, wann ist Nacht. Auch dieser Kontakt mit dem Boden, der ist halt gleichzeitig auch dafür, für Entspannung im Nervensystem mehr zu sorgen.
0: Dass Gianluca zum Sleepmaxer und Biohacker wurde, hat damit zu tun, dass er selbst lange an Schlafproblemen litt.
5: Ja, wir haben jetzt umdisponiert. Es hat komplett angefangen zu regnen. Wir laden jetzt unsere Batterien anderweitig auf.
7: La batteria è completamente.
0: Gianluca nimmt mich mit zu seiner Heilpraktikerin. Für mich was ganz Neues. Er will per Infusion Vitamin B und C bekommen. Teil seiner ganzheitlichen Routine. Ich bin skeptisch.
2: Es kann helfen, Stress in deinem Körper zu reduzieren. Ne? Und ein Hauptgrund, eben, wie ich auch vorhin meinte, warum Menschen schlecht schlafen, ist zu viel Adrenalin, zu viel Cortisol, zu sehr aktiviert die ganze Zeit. Ich spüre einfach, hey, das tut mir jetzt gut und dann mache ich das. Ne?
0: Gianlucas Heilpraktikerin ist ausgebildete Krankenschwester. Im Internet finde ich raus, Schaden tut diese Infusion nicht.
5: Okay, na komm, dann mach ich das jetzt auch. Dann probieren wir das. Ob ich jetzt danach besser schlafe? Es klingt schon fast, als wäre der Schlaf das wichtigste Biohacking-Tool.
2: Ja, ganz natürlicher eigentlich. Und das, was du da drumherum biohackst, ist eigentlich nur wieder dem Körper den natürlichen Raum zu geben, das Umfeld zu geben, damit er einfach das tun kann, was er einfach kann, schlafen und sich erholen. Das habe ich auch bei mir selbst gemerkt, als es mir eben vor einigen Jahren so schlecht ging und ich, wie gesagt, ich beschreibe es immer als ein Burnout, so verschiedenste Symptome auch hatte, ne, was sich auch aufgebaut hat über eine lange Zeit. Aber ich habe es halt ignoriert, nicht gemerkt, nicht so wahrgenommen. Und irgendwann hat es ultimativ mich im Schlaf erwischt, so gesehen, dass ich da dann Schwindel bekommen habe, Herzrasen, Schüttelfrost, wirklich einfach gar nicht richtig mehr schlafen konnte. Und dann auch wie so eine Angst entwickelt habe vor dem Abend, vor dem Schlaf, weil ich wusste, oh, jetzt liege ich wieder die ganze Nacht wach oder es kommt ein Schwindel, wenn ich meine Augen zumache.
7: La batteria è completamente ricaricata.
4: Es ist 20 vor 2 und ich kann nicht mehr einschlafen.
0: Also die Infusion von der Heilpraktikerin hat schon mal nicht funktioniert. Auch mir geht es ein bisschen wie Gianluca damals. Die Gedanken an meinen schlechten Schlaf stressen mich manchmal schon am Tag. Schlafstörungen haben sich in meiner Generation seit 2019 übrigens fast verdoppelt. Brauche ich eine andere Art von Expertise? Einen richtigen Schlafcoach?
5: Hi, Chris. Moin.
0: Chris nennt sich selbst Schlafcoach. Jahrelang hat auch er schlecht geschlafen, weil seine Work-Life-Balance nur aus Work bestand. Die Konsequenz? Völliger Brainfog, Depressionen und Suizidgedanken. Er änderte sein Leben radikal. Heute hilft er anderen besser zu schlafen. Zu seinen Kunden zählen Unternehmensberatungen, DAX-Konzerne oder vor der WM 2022 sogar die deutsche Fußballnationalmannschaft. Heute hält er einen Vortrag in einem Berliner Start-up.
4: Kaffee scheint dir aber gut zu gehen. Wahrscheinlich brauchen die auch alle den Workshop.
5: Wie nimmst du die Leute wahr, die Schlaflosen, die zu dir kommen?
8: Mittlerweile in jeder Altersklasse. Also ich sag mal, vor 10 Jahren waren es eher Menschen 35 bis 45. Heute sind die Menschen aber 25, Anfang 20. Ich kriege auf TikTok Nachrichten von 14-Jährigen, von 12-Jährigen. Die sagen, ich kann nicht schlafen, helf mir.
0: Zum Auftakt erstmal runterkommen. Atemübungen für die Entspannung.
8: Who's feeling calmer than before? Okay.
0: Seine eigenen Schlafprobleme haben Chris vor 10 Jahren zum Coaching gebracht.
8: 14 months later, I was at a very dark point in my life that quite literally almost cost my life.
0: Dazu später mehr. Chris teilt sein Wissen zu Stressmanagement, vermittelt Atemtechniken und Entspannungsübungen. Das macht er vor bis zu 8000 Menschen. Heute hat ihn Startup-Chef Robert eingeladen.
5: Eigentlich könnte man ja sagen, der Schlaf der Mitarbeitenden und das Stresslevel, das kann einem doch als Chef komplett egal sein. Aber das sagt ihr nicht.
9: Nee, auf gar keinen Fall. Also wir stellen ja hier jede Person ein, weil wir diese Person auch wirklich mit ihren Fähigkeiten hier haben möchten und auch brauchen. Deswegen ist für uns natürlich wichtig, dass A, natürlich alle Mitarbeiter volle Leistung bringen können und B, aber auch das Stressniveau niedrig ist, damit auch alle untereinander einfach eine gute Zeit und Spaß haben.
0: Performance am Tag und vor allem in der Nacht möglichst effizient entspannen ist also das Ziel hier. Chris profitiert von diesem Trend, hadert aber auch damit.
10: Was ich beobachte auf Social Media, dass ein Fünkchen solider Wissenschaft drin ist, dass aber durch Verkürzung, durch fehlendes Verständnis der Mechanismen etc. entweder wichtige Dinge weggelassen werden, andere ergänzt werden und so in Summe etwas entsteht, was nicht unbedingt hilfreich ist. Dass man sich auf Social Media irgendeinen Trend raussucht und sagt, oh, das machen jetzt alle, das muss für mich auch gut sein. Wenn man abends zu viel Licht hat und sich dann den Mund zuklebt, dann wirst du nicht besser schlafen dadurch, weil es einfach nicht die Wurzel angreift.
0: Aber was rät Chris denn jetzt mir? Wie kann ich besser schlafen? Weniger Kaffee soll ich trinken und meinen geistigen Happy Place schaffen.
10: Wenn jetzt aber Gedanken, die uns stressen an den nächsten Tag, an die Weltlage, an den Kontostand oder was sind, dann wird Adrenalin in den Körper ausgeschüttet. Und das ist ein Signal, was dem Körper sagt, die Nacht ist vorbei, du sollst gar nicht mehr schlafen.
0: Um aus dieser Spirale rauszukommen, sagt Chris, soll man sich lieber einen schönen Gedanken zurechtlegen.
10: Bei mir ist das zum Beispiel, ich habe eine sehr lebhafte, schöne Erinnerung, als wir unseren Hund Jimmy als Welpen vom Bauernhof abgeholt haben. Das ist mein Zufluchtsgedanke, wenn ich irgendwelche störenden Gedanken habe.
0: Und trotzdem.
10: Es werden die Nächte kommen, wo all das nichts funktioniert. Und da ist wichtig, gütig und gnädig mit sich zu sein. Denn ob man mal eine Nacht gut oder schlecht schläft, ist überhaupt nicht so schlimm.
0: Gehe ich also vielleicht einfach zu hart mit mir und meinem Schlaf ins Gericht?
5: Weniger Kaffee zu trinken und vor allem nicht so lange Kaffee zu trinken, das hilft mir schon mal. Ich schlafe besser ein. Das ist jetzt übrigens mein letzter Kaffee. Es ist Mittag. Bloß dieser Tipp, ich soll mir einen guten Gedanken zurechtlegen, der mich besser einschlafen lässt, wenn ich dann mal aufgewacht bin, der hilft mir nicht so gut.
0: Sollte ich dann doch lieber sleepmaxen? Bei Gianluca geht die Abendroutine barfuß im Wald weiter.
5: Waldbaden.
2: Ja, wirklich, Waldbaden.
5: Und ich war auch lange nicht mehr im Wald. Mir tut's schon gut, muss ich sagen. Gut, dass du mich hierher gebracht hast.
0: Genau wie ich landen auch andere Menschen durch ihren Leidensdruck in Gianlucas DMs und bitten ihn um immer neue Tipps.
2: Viele Leute, die dann irgendwie so gefühlt an chronischer Erschöpfung leiden oder so, ne? Und irgendwie auch keine Antwort bekommen von ihrem Hausarzt jetzt als Beispiel. Ne?
5: Kannst du dann die Antwort geben?
2: Das will ich mir nicht anmaßen. Ich kann aber sagen, ich kann die Situation nachvollziehen auf eine gewisse Weise. Vielleicht nicht jedes Symptom oder so, aber ich weiß, wie es ist, wenn du eben komplett am Ende bist und dich wenig Leute verstehen.
5: Denkst du denn, das könnte sonst auch gefährlich werden, wenn sie vielleicht nachher nur deine Ratschläge befolgen und nicht zum Arzt gehen?
2: Also alles, was ich sage, ist in erster Linie sind natürliche Sachen, die können dir eigentlich nicht schaden, egal was du machst, so, das denke ich. Aber trotzdem kann ich den individuellen Zustand einer Person, die mir irgendwie auf Social Media schreibt, nicht beurteilen. Und deswegen würde ich mir nicht anmaßen zu sagen, hör jetzt damit auf, mach nur das. Diese Verantwortung kann und will ich nicht übernehmen, ne? Das ist auch nicht mein Spielfeld.
0: Auch wenn Gianluca sich selbst nicht als Trainer sieht, seine Taktik teilt er online ja schon. Und davon will ich mehr sehen, also ab zu ihm nach Hause. Eine richtige Biohacking-Wohnung. Mitten im Wohnzimmer zum Beispiel diese Infrarotlampe, die das Abendlicht der Sonne imitieren soll.
2: Selbst wenn ich den Sonnenuntergang gesehen habe, mache ich das nochmal, weil das Rotlicht in dem Sinne, der war dann vielleicht nicht so lang oder so. Und ich sitze dann meistens nackt hier vor. Ah. Also wirklich ganz nackt.
5: Ja, du hast gerade schon gesagt, möglichst viel Haut an die Sonne, ans Licht.
2: Genau. Selbst wenn es jetzt noch so hell ist, weil es ist im Sommer halt dann länger hell, so eine Blaulichtfilterbrille, mit der gehe ich dann auch raus und schütze da mit so gesehen meine natürliche Melatoninproduktion und einfach meinen Tag-Wach-Rhythmus. Ne? Weil Scheinwerferlicht von Autos, Laternen, Licht im Fahrstuhl, hier im Treppenhaus, selbst im Kühlschrank.
5: Darf ich auch mal aufsetzen?
2: Ja, klar.
5: Ich hatte sowas noch nicht auf bisher.
2: Ja, also kann ich sehr empfehlen.
5: Ja. Ach, das ist wirklich. Man sieht die Welt ganz anders.
2: Und es ist auch angenehm.
0: Gianluca lässt sich seine Schlafroutine einiges kosten. Blaulichtfilterbrille und Infrarotlampe. Alleine die kostet ungefähr 1000 Euro. Leisten kann er sich das, weil er mit Anfang 20 mehrere Firmen gegründet und sich später hat auszahlen lassen. Sein neuestes Geschäft, Nahrungsergänzungsmittel, die er natürlich auch selbst nimmt. Darunter Kollagen zur Regeneration.
5: Nimmst du dann trotzdem auch noch Melatonin?
2: Manchmal.
0: Das Schlafhormon ist ein Must-Have eines jeden Sleepmaxers.
2: Ich mache es teilweise so, dass ich ab und zu mal so eine Kur mache mit so hochdosierterem Melatonin, was man sich dann aber eher auch rektal einführt in dem Sinne, weil die Verstoffwechslung anders ist. Ne? Da kannst du halt höhere Dosen einnehmen. Da merkst du auch wirklich, wie das wirkt intensiv im Körper, also dass du sehr, sehr träge auch wirst. So. Es aber über die ganze Nacht gleichmäßig vom Körper aufgenommen wird. So, ne? Das wäre dann abends ja in dem Fall.
5: Aber ist das nicht auch irgendwie gefährlich oder so?
2: Man sollte das sicherlich nicht von irgendwo nehmen. Also es ist dann ein Produkt aus einer sehr, sehr hochwertiges Produkt. Das ist von einem Arzt, der das auch anbietet, so, ne? Der sich sehr damit auskennt, der auch eine Klinik betreibt.
5: Und nun hast du jetzt selbst ja auch deine Firma, die auch Supplements herstellt. Was würdest du denn zu den Leuten sagen, die sagen, naja, der will das halt einfach nur verkaufen?
2: Letzten Endes gibt es, glaube ich, zu vielen Supplements eine sehr gute Studienevidenz. Mhm. Natürlich möchte ich auch Geld damit verdienen, das ist auch berechtigt. Und das ist auch gut, wenn man gute Produkte anbietet und dahinter steht und das Menschen hilft, dann ist es absolut in Ordnung, damit auch gutes Geld zu verdienen. Aber ich möchte nicht einfach nur irgendwas verkaufen, um es zu verkaufen.
0: Und jetzt zeigt mir Gianluca noch sein Schlafzimmer.
2: Das ist einfach so mein Sleep-Maxed-Setup hier. Hier habt ihr halt nochmal so ein Rotlicht, ne?
5: Ja.
2: Ich habe immer noch eine Schlafmaske übrigens. Ich mache die dann immer noch quasi auf so.
5: Ja.
2: Und schlafe dann so komplett blackoutet nochmal mit den Augen so. Wenn du hier schaust, der Ferrari unter den Betten. Dieses Lattenrost ist sehr krass so, ne?
5: Okay, das ist sogar doppelt.
2: Ja, ja.
0: Und nicht nur der Lattenrost ist krass. Das ganze Bett ist angeschrägt, nur aus natürlichen Materialien und der Kopf liegt höher. Keine Schraube wurde hier verbaut.
5: Aber ich weiß jetzt nicht, wie teuer das ist. Leisten kann sich das bestimmt nicht jeder, oder?
2: Es ist schon teuer auf jeden Fall. Also auch objektiv teuer, würde ich sagen.
0: Nächstes Gadget.
5: Passend zur Brille.
2: Genau, so. Und dann ist der halt zu.
5: Okay.
2: Und du unterdrückst halt den natürlichen Impuls, irgendwie in der Nacht den Mund zu öffnen. Ne? Und dann kannst du halt gleichzeitig noch hier so ein Nose-Tape drauf machen. Was dann hier so eine eingebauten Federn halt hat, ne, die das so auseinanderziehen. Hier sind so Federn drin. Klebst es halt hier rauf. Und dann zieht das eben die Nasenflügel so auseinander und öffnet die Nasengänge. Ja. Ja, du wolltest ja über Sleepmaxing reden.
5: Ja, und ich hatte ehrlich gesagt nicht so viel erwartet. Ja. Also, meine Erwartung wurde übertroffen.
2: Das ist schön.
0: Gianluca hat Sleepmaxing echt komplett durchgespielt. Aber ich kann meinen gesamten Alltag doch nicht auf meinen Schlaf ausrichten. Naja, weniger Kaffee trinken hilft mir auf jeden Fall immer noch am besten. Das reicht mir aber noch nicht.
5: Ich habe mir jetzt eine Sleepmaxing-Routine angewöhnt. Und zwar Magnesium vorm Schlafen.
0: Soll Nerven und Muskeln entspannen.
5: Melatonin. Stinkt ein bisschen, ehrlich gesagt. Aber schmeckt wie Gummibärchen. Und natürlich kein Blaulicht mehr. Schlafmaske. Handy bleibt hier. Let's go.
0: Ich frag mich, bringt das überhaupt was? Bisher merke ich nämlich noch nichts. Ich lasse die Tipps lieber beim Arzt abchecken.
11: Okay, ich mach die Tür auf und legst der Gang runter. Das allein ist die Schlafmedizin.
5: Okay, ja? Dankeschön.
0: Ich bin im Schlafmedizinischen Zentrum der Berliner Charité. Leiter ist Professor Dr. Ingo Fietze. Seit mehr als 3 Jahrzehnten forscht er zu gutem und schlechtem Schlaf. Was hält er vom Social-Media-Phänomen Sleepmaxing?
12: Ich teste jetzt seit einigen Tagen eine neue Kombination von verschiedenen Nährstoffen, um besser und tiefer zu schlafen. Und was ich dazu mir nehme, ist einmal 30 Gramm von unserem Kollagenpulver hier, 10 bis 12 Gramm Kreatin, hochdosiert Omega-3, so etwa 2 bis 3 Gramm, ein 7er Magnesiumkomplex und nochmal isoliert Magnesium-L-Trionat.
3: Der holt er ja aber tief aus. Zum Beispiel, kein Mensch braucht Vitamine, wenn er sich normal ernährt. Also wenn ich am Tage auch mal ein bisschen Obst und ein bisschen Gemüse esse, dann brauche ich keine Vitamine zu mir nehmen.
0: Besser schlafen dank Supplements sieht Fietze also schon mal gar nicht. Und was ist mit Sleepmaxing Must-Have Nummer 2?
5: Da ist jetzt alles rot, der hat auch diese Filterbrille auf.
3: Ja, aber die Brille, wo zieht die Brille jetzt abends oder was? Damit
5: genau, weil das das Blaulicht filtern soll.
3: Nein, also, was für ein Blaulicht? Also, sorry. Jeder, der abends zur Ruhe kommen will, sollte wissen, jetzt wenn man die normale Glühlampe nimmt, unter 40 Watt sollen da bloß noch leuchten und dann ist man safe. Ja? Also man, da braucht man keinen Filter für. Wenn man sagt, ich bin lichtsensibel geworden, dann kann man sowas ausprobieren. Aber es gibt so vieles, wo man für kein Geld für ausgeben muss.
0: Jetzt Schritt Nummer 3. Mund zukleben und im Schlaf durch die Nase atmen. Soll gesünder sein und entspannen.
5: Kann das denn vielleicht sogar gefährlich werden, wenn man sich da irgendwie den Mund zuklebt? Oder
3: naja,
5: so?
3: Also mit dem Mund zukleben, absolut. Ja, also man muss wissen, jeder Zweite schnarcht, jeder Zweite Erwachsene schnarcht und hat dann ein paar Atemaussetzer, da klebt man sich nicht den Mund zu.
0: Eines will ich Professor Fietze noch zeigen, auch wenn ich mir schon denken kann, das sollte man auf gar keinen Fall ausprobieren.
5: Und das ging jetzt so ein bisschen durch die Medien einfach, dass die Leute sich da an diese Gerüste hängen und am Nacken schwingen. Und
3: danach ins Bett gehen oder was?
5: Ja, es soll zumindest einen positiven Einfluss auf den Schlaf haben.
3: Das ist doch vollkommen verrückt. Ich hätte null Idee, was das mit dem Schlaf machen soll.
0: Woran liegt es, dass gerade diese Videos in der jungen Zielgruppe so viral gehen?
3: Wir haben viele andere Schlafstörungen, die man vorher gar nicht so hatte. Immer mehr Schlafgestörte, die sich ja melden. Und die schlechte Nachricht tatsächlich, sie werden immer jünger, die Menschen, die hier auflaufen. Also wir haben nicht selten jetzt auch Eltern mit ihren Kindern. Ja, die kommen, mein Kind ist versetzungsgefährdet in der Schule, weil zu müde.
5: Warum sind gerade die Jungen so betroffen davon?
3: Also Existenzängste stehen da Nummer 1. Und dann kommen, und jetzt wird es kriminell, tatsächlich Kriminalität, Klima, Krieg. Und ich mache seit 35 Jahren Schlafmedizin. Vor 30 Jahren gab es sowas nicht.
5: Und ich meine, es gab noch nie so viele Krisen, gab es schon, aber im Moment ist es...
3: Nee, gab es nicht, das ist schon extrem. Also ich habe, sorry, mein Alter, ne, im Gegensatz, wir sind ja beide jung, ich hab eine geile Zeit gehabt. Ja. Hallo, 30, 40 Jahre, friedliche Zeit. Letztendlich ist alles Stress, psychologischer Stress. Und Stress war schon immer der Schlaffaktor-Killer Nummer 1. Aber es kommen immer mehr Stressfaktoren dazu.
0: Stress als Schlafkiller Nummer 1. Aber bei manchen liegt es eben nicht am Stress, sondern an körperlichen Ursachen. Und die landen bei Ivo im Schlaflabor. Eine Nacht lang darf ich ihn begleiten.
5: Ich habe mir diverse koffeinhaltige Getränke mitgebracht.
2: Ah.
5: Ja.
13: Na dann könnt ihr es ausprobieren. Ich trinke keinen Kaffee mehr.
5: Ne?
13: Nein, überhaupt nicht.
5: Du schaffst die Nacht ohne Kaffee?
13: Ohne Kaffee, ohne irgendwelche Aufputschmittel. Ich trinke ganz normal Wasser. Super, okay. Wollen wir starten?
5: Ja.
13: Hallo, ich grüße
5: Hallo.
13: Sie. Ich bin der Nachtdienst, ne? Haben wir uns ja gestern schon einmal gesehen. Ich würde jetzt gerne bei Ihnen eine Bio-Eichung durchführen, das heißt zu gucken, ob alle Kabel bei Ihnen funktionieren.
0: Heute ist die zweite Nacht von Patient Norbert. Es wird geguckt, ob er mit Schlafmaske gegen Schnarchen besser schläft.
13: Sollte in der Nacht, sage ich jetzt mal, der Mund aufgehen, komme ich rein und würde Ihnen eine Full-Face-Maske verpassen. Ja, das heißt so eine ganz Gesichtsmaske oder ein Kinnband. Was würden Sie eher?
5: Aber ich verpasse dir eine Full-Face-Maske, klingt auch ein bisschen
14: gefährlich, ne?
5: Aufs Maul.
13: Super.
0: Dabei soll sie genau das Gegenteil bringen, nämlich zusätzlichen Sauerstoff. Nicht nur Ältere, auch immer mehr Jüngere haben Atemaussetzer im Schlaf. Einen treffe ich gleich noch, dem hat so eine Maske vermutlich das Leben gerettet.
13: Dann legen Sie sich ganz entspannt hin, ich mache schon mal an.
0: Schlafen unter Aufsicht.
13: Super, jetzt einmal bitte den linken Fuß bewegen.
0: Vor gut 3 Jahren hat Ivo die Altenpflege gegen die Arbeit in der Schlafmedizin getauscht. Hier erlebt er oft schon nach kurzer Zeit, wie sich der Schlaf und damit die Gesundheit der Patienten verbessert.
13: Dann würde ich sagen, mache ich meine erste BGA, 23. Ist die Kapnu fertig?
0: Jede Nacht kümmern er und sein Kollege sich um bis zu 10 Patienten gleichzeitig. Heute sind alle Betten belegt und die Warteliste ist lang.
5: Traumschlaf, REM-Schlaf, Leichtschlaf, Tiefschlaf. Welche Phase ist denn die wichtigste?
13: Alle. Deswegen sage ich immer, alle sind irgendwo wichtig. Natürlich braucht man den Tiefschlaf, dass das Gehirn sich halt wieder regenerieren kann. Ja? Ja, man muss natürlich auch wieder träumen können, um gewisse Sachen verarbeiten zu können. Weil in Träumen verarbeitet ja das Gehirn die Informationen mit.
5: Was ist denn das Schlimmste, was passieren kann, wenn die Phasen nicht funktionieren?
13: Naja, dass man halt eine extrem starke Tagesmüdigkeit entwickelt. Kannst einen Herzinfarkt kriegen, ja, kannst einen Schlaganfall dadurch entwickeln, weil du dich halt nicht behandeln lässt. Und es wird halt nicht besser, sondern es wird halt schlimmer. Ja. So, ich muss noch mal bei Ihnen ran.
0: Bei Norbert sitzt ein Kabel noch nicht richtig. Insgesamt müssen 19 Kurven gleichzeitig überwacht werden.
13: Jetzt einmal den Mund bitte weit aufmachen und nur durch den Mund atmen.
5: Ivo geht jetzt noch mal bei einem Patienten ins Zimmer und piekst dem ins Ohr, nimmt ein bisschen Blut ab, um die Sauerstoffsättigung zu testen. Wie eine kleine Mücke. Hier rein.
13: Weiter geschlafen.
5: Ist das meistens so, dass die weiter schlafen?
13: Nee, eher wenig. Aber manchmal dann schlafen die dann wirklich weiter und bewegen sich auch dazu nicht. Wichtig ist, ich rede die auch nicht an, ich sage auch nichts nachts, also mit Absicht nicht. Außer es weiß, es ist ein Patient, der eventuell mich hauen kann. Ja? Es gibt ja auch Leute, die schrecken halt auf und schlagen dann zu. Ja?
0: Für Ivo alles ganz normaler Arbeitsalltag. Lohnt sich aber, findet er.
13: Und das Schönste ist, wenn dich dann morgens der Patient anguckt und es richtig super für ihn gelaufen ist und er gesagt hat, Mensch, so gut, wie hier habe ich lange nicht mehr geschlafen.
0: Genau dieses Gefühl hatte auch YouTuber und Schauspieler John Kim. Er hat schwere Schlafapnoe, also Atemaussetzer beim Schlafen. Seine Geschichte bekommt im Netz fast 2 Millionen Views.
5: Hallo, na?
0: Doch bis zur Diagnose hat es gedauert.
15: Ich hatte, glaube ich, zumindest meinte der Arzt, dass das wahrscheinlich gar nicht mehr so lange, also dass das mein Körper gar nicht mehr so lange mitgemacht hätte und dann hätte ich wahrscheinlich einen Schlaganfall gehabt.
0: Bei Drehs schläft John immer wieder einfach ein. Anfangs finden er und sein Team das witzig. Irgendwann ist John aber gesundheitlich total am Ende. Dann filmt seine Ex-Partnerin ihn, während er schläft, die Atemaussetzer deutlich zu erkennen. Spätestens jetzt ist der Spaß komplett vorbei.
15: Es haben mir sehr viele Krankenschwestern tatsächlich unter meine Videos geschrieben, dass ich aussehe wie ein Patient, der kurz vorm Tod ist, was ich echt sehr gruselig fand. Ja. Ich habe gar nicht mit so vielen Leuten gerechnet, die dieses Video sehen. Das war schon sehr verrückt. Und vor allem war ich sehr erschrocken darüber, wie viele Leute mir gesagt haben, ey, vielleicht habe ich das auch. Oder, hey, danke, ich war beim Arzt, ich habe dasselbe und ich wusste auch nicht, dass ich das habe.
0: Erst im Schlaflabor bekommt er die Diagnose Schlafapnoe und diese Maske verschrieben.
15: Hier wird dann Luft reingepumpt und macht halt den Zugang hier auf, damit ich weiteratmen kann. Und wenn du dann aufwachst, merkst du, dass dieser Nebel, der die ganze Zeit um dich war, einfach weg ist. Also mir ging es wirklich gut. Ab dem Tag war ich nicht mehr müde. Das war so krass.
0: Ganz schön heftige Geschichte. Bei wem schlechter Schlaf auch hätte tödlich enden können, Schlafcoach Chris. Allerdings hat er sich freiwillig für zu wenig Schlaf entschieden. Ich treffe ihn in München wieder. Triggerwarnung, in den nächsten 2 Minuten geht es um Suizidgedanken.
5: Wo gehen wir jetzt hin?
8: Wir sind jetzt ziemlich genau an dem Weg, den ich vor 15 Jahren jeden Morgen mit meinem Hund gelaufen bin. Ich hatte damals, gut ein Jahr vorher, entschieden, meinen Schlaf auf 2 Stunden pro Nacht zu reduzieren. Warum? Ich hatte einen gut bezahlten Managerjob, den ich so lange wie möglich noch machen wollte und parallel eine eigene Firma gründen. Und da hat sich in mir eine, wie ich heute weiß, Depression aufgebaut, eine Ausweglosigkeit, eine Traurigkeit, die mich dazu geführt hat, dass ich gesagt habe, dass ich mein Leben beenden möchte. Mit der Übermüdung, mit der Verzweiflung hat sich dann so angefühlt, okay, jetzt mache ich es einfach mal einfacher als sonst immer. Bahngleis war ein paar Zentimeter von mir entfernt. Ich habe dem Zugführer, konnte ich in die Augen sehen. Ich glaube auch in ihm gesehen zu haben, dass er weiß, was gleich kommen könnte. Und in dem Moment hat mein Hund von hinten ein Geräusch, einen Ton, ein Bellen von sich gegeben, was ich vorher und nachher nie wieder gehört habe. Er hat mir in dem Moment gesagt, du übersiehst gerade irgendwas. Das hat mich irgendwie aufgeschreckt. Ich habe in dem Moment auch gesehen, was würde mit ihm passieren, wenn ich jetzt nicht mehr da bin, wo würde er umherirren. Aber das war wirklich haarscharf. Verrückt jetzt. Scheint die Sonne hier, die Vögel zwitschern. Wie an so einem gleichen Fleck 15 Jahre später ein ganz anderer Punkt im Leben sein kann.
0: Für Chris hat eine Therapie im Anschluss an diese Situation alles verändert. Seine Erkenntnis, ohne Schlaf keine gesunde Psyche.
8: Bei mir war es einfach dieser Ehrgeiz. Und das weiß ich heute, das sage ich jetzt aus großer Distanz und auch im Wissen, damit meine innere Stimme, mein innerer Kritiker, der so gnadenlos mit mir war, endlich mal sagt, Chris, das hast du fein gemacht. Das wollte ich mal erleben. Und das ging nur, wenn ich Unmenschliches schaffe.
5: Wann muss man sich denn Hilfe suchen?
8: Wenn man einfach wirklich krank wird. So, die Frage ist aber immer, muss man es so weit kommen lassen? Und meine Empfehlung ist, dass man, wenn man sehr, sehr häufig nachts aufwacht, dass man Einschlafprobleme hat, dass man sich damit nicht abfindet, es auch nicht katastrophisiert. Aber es ist immer leichter, Probleme in den Anfängen zu korrigieren, als es ganz weit kommen zu lassen.
0: Mir war schon klar, dass zu wenig Schlaf einen krassen Impact auf die Psyche haben kann. Und die Einflüsse, die uns gerade alle zusätzlich belasten, machen es irgendwie ja nur noch schlimmer. Kriege, Krisen und andere Zukunftsängste treffen die Jungen laut Statistiken eben besonders stark. Und das kann man halt nicht einfach wegmaxen. Sowieso hat Sleepmaxing mich ehrlich gesagt nicht richtig weitergebracht. Aber wem es hilft, abends mal eine bunte Brille aufzusetzen oder ein Melatonin-Gummibärchen zu essen, alles fein. Solange man sich darin nicht verliert und weiß, dass auch dahinter eine Industrie steckt. Manche Tipps setze ich trotzdem weiter um. Und wenn das nichts hilft, dann gehe ich halt selbst mal ins Schlaflabor.
5: Und ich weiß, es ist ein unbefriedigendes Ende. Für mich doch erst recht.
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3: Vielen Dank für die Euphorie. Hier im Studio herzlich willkommen. Natürlich auch daheim. Und ich freue mich, dass ihr wieder hier seid. Hattet ihr eine gute Anreise?
4: Ich hatte es nicht weit.
3: Ich auch. Ich bin mit dem Zug gefahren von Köln nach Leipzig und es ist schön, war schön. Also man muss ja mittlerweile alles selber machen, einchecken und Karte kaufen und so. Und irgendwann kam Schaffner und ich habe gefragt, na Schaffner, beruflich hier.
5: Ich war überhaupt nicht darauf vorbereitet, dass ihr da eine Antwort gebt. Ich dachte, das war bloß so eine Pro-Forma-Frage.
3: Also, ach so.
5: Was interessiert mich denn, wie ihr anreist? Also, ja, aber was will denn die Bevölkerung von uns wissen?
6: Ich habe eine gute Freundin in der Schweiz, die war zusammen mit ihrem Mann auf Wunsch in einem Swingerclub, muss man sagen. Und die stand da, wollte da nicht hin, da steht die so mit Kartoffelsalat und Würstchen am Grill, steht auf einmal ein nackter Banker mit wehender Banane vor ihr und sagt, na, dass ich sie hier sehe, das passt mir ganz gut und so, was macht denn die Anlage? Die konnte kaum noch stehen und sagt, der bist gleich auf der Spielwiese. Und jetzt kommt die Frage, welche Risiken bestehen für ein Paar beim Besuch eines Swingerclubs?
4: Die Frage...
3: Eine schöne kleine Frage zum Reinkommen.
4: Welche Gefahren bestehen?
3: Zum Reingleiten.
4: Also.
3: Herrlich. Aber war das wirklich heller von Sinn?
4: Das war nicht heller von Sinn.
3: Ich sehe es so schlecht.
4: Das war Guido Maria Kretschmer.
3: Ja,
4: welche, was weiß ja, ich
3: aber
4: denn?
3: Aber er hat es ja schon beschrieben, die Gefahren, oder? Man trifft Leute, die man nicht treffen möchte. Er hat die Frage doch schon beantwortet.
5: Ja, aber wenn man aber niemanden treffen möchte, dann braucht man ja nicht so hinzugehen.
3: Ja, eben.
5: Also es geht doch gerade darum, dass man dort jemanden trifft.
3: Genau.
5: Und dass man, glaube ich, eben neue Konstellationen herstellt. Gesellschaftliche, familiäre, soziale.
3: Ja.
5: Und ich meine, das ist eben, das kann alles passieren. Das ist doch gerade da kannst du auch als Mann schwanger werden. Ja. Also, ich finde, darum geht's.
3: Nichts geht, alles muss, oder? Wie ist das Motto?
5: Ich habe dort nie was Schlimmes erlebt. Also ist es nicht so, wie ihr denkt. Ich war bis vor ein paar Jahren regelmäßig dort, aber bloß mit meinen Eltern immer. Also, andere gehen wandern und haben gesagt, okay, dann fahre ich euch hin. Und ich habe jetzt ich kann da nichts Negatives berichten. Es muss natürlich jeder für sich selber entscheiden.
4: Swingerclub. Vor allen Dingen Swinger, das Wort. Da stehen dann irgendwelche fleischigen Joachims in so einem Stringtanga. Swinger, das klingt so hip, weißt du? Das ist einfach nur, so irgendwelche aufgegalten Busfahrer mit teilrasiertem Arsch. Die sitzen da und essen Snacks und warten, dass irgendeine halbwegs ansehnliche Brigitte reinkommt. Dann kriegt ihn die Frikadelle ans Bein gelabert. Weißt du, irgendwer hat so einen Nassbereich eingerichtet mit so angeklebten Prielblumen und die ganze Zeit läuft, was weiß ich, Michael Wendler oder irgendwas, was dazu passt. So. Und dann, pfui, also... Dann heirate halt nicht, verstehst du? Wenn du die Olle nicht exklusiv haben willst, dann guck. Und wenn du wirklich unansehnliche Rentner ohne Bekleidung sehen willst, gehst du bei Karstadt in die Umkleide, ist genau das gleiche in Grün.
5: Ich bin jetzt ein bisschen voreingenommen. Gib dem Etablissement doch mal eine Chance.
4: Karstadt?
5: Also ich finde. Geht ja. Aber ich
4: versuch's. Nee. Also dieses.
3: Es kann ja auch passieren, du bist im Darkroom, einer macht das Licht an und du. Schläfst mit deiner eigenen Frau.
5: Ja.
3: Dann denkst du, oh, dafür habe ich nicht bezahlt.
5: Ja. Also das hab ich auch mal einer, da war Stromausfall im Darkroom.
3: Ja.
5: Und.
4: Stromausfall.
5: Da ging es runter und drüber.
3: Ja. Also ich stelle es mir schon irgendwie anregend vor, ich würde es gerne mal ausprobieren, aber anonym. Also ich würde gerne mit Maske dahin. Also mit so einer Maske. Von dieser Hackergruppe, diese Anonymous-Maske.
5: Ach ja.
3: Gut, ich weiß nicht, ob ich dann reingelassen werde, aber ich würde mich da gerne ungern erkenntlich zeigen.
4: Also erkenntlich zeigen.
3: Oder? War das falsche?
4: Ich würde mich hier gerne mal

0: kenntlich zeigen. Womit?
1: Aber irgendwie ist es schon reizvoll, aber auch abschreckend natürlich. Wenn du dann denkst, ach, die sind ja nett, und dann plötzlich hat sie aber doch noch Schnittlauch zwischen den Zähnen und er hat Mayo auf.
0: Ja, ist das Sex und dann ist der Steuerberater oder irgendwie sowas.
2: Ich glaube, wenn man aber merkt, die anderen, da spielt sich doch ganz viel in der Fantasie immer ab, dass man denkt, man verpasst irgendwas oder so. Aber wenn man dann die Realität sieht, so wie sie ist sicherlich so oder ist schon ein Stück weit so, wie du es geschildert hast.
0: Zu zeigen, wenn es um Swingerclubs geht. Wenn sich ganz viel in der Realität in der Fantasie abspielt, bleib halt zu Hause.
2: Nein, ich meine, dass dadurch dann die Realität ja eigentlich wieder besser dasteht im Vergleich zur vielleicht überbordenden Fantasie.
0: Ich glaube, Swingerclubs sind optimal für Leute, die sich für Hautkrankheiten interessieren. Ich glaube nicht, dass das, oder wie viel man an Unterwäsche sparen kann. Weißt du, wie weit Temu bereits in den deutschen Markt vorgedrungen ist, mit leopardenbedruckten Augenklappen ums Gelöt. Aber nee.
1: Gut. Damit ist die Frage doch beantwortet.
0: Ja.
3: Die Frage ist jetzt ein bisschen persönlicher, weil sie auch mich betrifft. Und zwar, wenn ich euch so angucke, dann weiß ich nicht, ob ihr die Richtigen seid, um euch nach dem Tipp zu fragen. Aber Folgendes. Wie geht man damit um, wenn einem langsam oben auf dem Kopf die Haare ausgehen?
1: Wichser.
0: Ja.
2: Naja, also das ist, glaube ich, schon auch ein psychologisches Problem. Ich stelle mir oft vor, wie das für die Betroffenen sein muss.
1: Ich kann es mir auch nicht vorstellen, aber es muss schlimm sein.
0: Gibt ja nur zwei Wege. Drei. Du trägst wie ein Mann eine Glatze. Mhm. Oder aber du fliegst in die Türkei und für 10.000 Euro, was aber hier 20.000 Euro kosten würde, siehst du dann aus wie ein frisch gebumster Fasan für ein Jahr. Und das ist noch so eine unwahrscheinliche Puppenhaarlinie. Oder du machst Toupet, also du klebst dir wie so ein Opfer ein Toupet. Das nennt sich jetzt aber Haarsystem, weil das besser klingt. Trotzdem hast du einfach ein Fifi auf der Rübe. Und dann machst du Motivationsvideos. Die drei Möglichkeiten gibt's nur. Und abrasieren.
2: Oder wie du. Na, der Hut, die Mütze.
0: Ja, nee, so einfach oder ab. So. Und ich lass ja beiwachsen. Ist schon wieder ein Millimeter, um so ein bisschen Fülle vorzutäuschen.
2: Matte.
0: Ich habe leichengraues Haar, das ist einen halben Millimeter lang. Und das, genau, das ist Matte. Ja, die habe ich so für Wacken wachsen lassen. Und du musst...
2: 40er lassen, Brett haben wir
0: das ist
2: gesagt.
0: Erblich bedingter Haarausfall. Das bedeutet, dass du noch lebst. Und das ist gut. Also lass einfach, die meisten Leute können gut eine Glatze tragen. Aber wenn du meinst, wenn dein Selbstbewusstsein so sehr darunter leidet, dass du sagst, es wäre gut. Also die erzählen ja von einem modernen Haarsystem. Und es beginnt ja aber damit, dass sie Klebestreifen auf die Rübe machen. Sobald sie anfangen, dir Doppelklebeband auf die Rübe zu machen, erzähl mir nichts mehr vom Haarsystem. Das ist das neueste Haarsystem, das wir haben. Schraubot. Nein. Und dann pinseln die hier vorne noch den Übergang ein. Du trägst einfach eine Perücke. Du bist Ludwig der 14., Kardinal Richelieu in der Skinny Jeans. Das ist die allerletzte.
2: Man muss natürlich dazu sagen, du hast eine sehr schöne Schädelform und du, finde ich, von der Seite.
0: Ja, gut, fällt nach hinten ab.
2: Das ist natürlich gut. Du hast, hast du nicht erzählt, du bist eine Zangengeburt?
0: Eine Zangengeburt.
1: Ich bin eine Sauglockengeburt.
2: Sauglocken,
1: also ich hatte ein riesiges Horn und habe dann lange Zeit im Brutkasten gelebt. Genau. Die ersten 5 Jahre meines Lebens war ich im Brutkasten. Und dann war das Ding wieder weg. Aber ich habe natürlich auch, ich weiß noch, als das anfing, das hat mich genervt. Ne? Meine Tochter, die war 4 und stand vor mir und hat gesagt, Papa, warum hast du denn hinten auf dem Kopf ein Loch in deine Haare geschneidet? Und dann, ich habe gemerkt, ich werde wütend, aber man darf Kinder ja nicht so doll schubsen. Und dann habe ich es in mich reingefressen. Aber ich habe jetzt gedacht, ja, also es nervt manchmal. Ich habe aber überlegt, zum Judentum zu konvertieren, weil mit einer Kippa
2: stimmt,
1: sieht man nichts mehr. Ne?
2: Ja, wäre das Problem.
1: Aber es dauert, da habe ich auch keine Lust drauf. Ne?
2: Da muss man die ganze Kabbala auswendig können.
1: Genau.
0: Das ist diese Band aus Köln.
1: Aber
0: ja.
1: Naja, aber ich meine, man kann es ja positiv sehen. Ich kriege selten Läuse und Und da ist jetzt Platz für, was weiß ich, Tätowierungen. Man könnte sich einen QR-Code tätowieren lassen. QR-Code. Und wenn man den scannt, dann sieht man, wie ich mal aussah oben.
2: Ja.
0: Ja.
1: Keine Ahnung. Man kann die Fläche hier nutzen.
2: Da, genau, es gibt da auch diese ganz schöne Erklärung, wo des Geistes Kräfte walten, können sich keine Haare halten und pipapo. Also es ist ja immer eine Frage des Selbstverständnisses, glaube ich auch. Also, ja. Und übrigens, das Problem betrifft mich auch, oder? Der hat doch...
1: Der hat doch ganz andere Probleme.
2: Ja.
1: Klammerrot.
2: Gut.
0: Nix machen. Einfach ausfallen lassen.
4: Also ich muss zugeben, ich bin ja schon sehr, sehr häufig am Handy. Egal ob E-Mails, Social Media, Nachrichten mit Freunden oder Familie. Ich finde, man kann so schnell Stunden verlieren. Und da stellt sich mir die Frage, welche App auf eurem Handy öffnet ihr am meisten?
0: Welche App?
1: Also ich öffne oft diese App, das ist so ein grünes Dreieck und da ist so ein weißes Symbol, sieht aus wie ein Knochen und wenn man da drauf drückt, muss man so eine Geheimnummer eingeben und dann kann man mit Leuten reden.
0: Der Notruf? Ist das der Notruf?
2: Ich glaube, die Seelsorge.
1: Ich telefoniere gerne. Ist das auch eine App? Man kann ja mit dem Handy telefonieren.
0: Du kannst über WhatsApp auch telefonieren. Das heißt, wenn du gar keine gute Sprachqualität brauchst, weil du telefonierst ja grundsätzlich kostenlos, kannst du trotzdem immer noch einen Umweg über die App nehmen, damit das immer so, ich bin so, das ist ja mega. Warum direkt selber anrufen, weißt du? WhatsApp-Telefonate, was willst du noch sparen? Kriegst du da was für?
2: Kannst du das nochmal machen? Das klang so geil.
0: So.
2: Sehr gut.
0: Das könnte ja immer alles sein.
2: Ja. Wetter-App ist bei mir ganz oben. Also ich habe mehrere, also wirklich für jedes Wetter eine.
0: Ja.
2: Und eigentlich meine Haupt-App, die Blitzerwarner-App.
0: Die Blitzerwarner-App habe ich auch.
2: Die mache ich auch nie aus. Deshalb ist es gelegentlich in wirklich in unpassenden Situationen, da kommt der ich habe die immer laut gesagt, Position ungenau.
0: Kenne ich. Ja. Und ich denke mir, Story of my life.
2: Genau, du bist gerade mit der Partnerin am
0: Machen. Ist entwickelt worden von Warner Brothers. Und tatsächlich, das ist nicht wahr, das war ein Wortspiel. Ich habe... Vielen Dank. Das können wir in die nächste Sendung reinschneiden, das Gelächter. Ach, Warner Brothers. Ja, wegen... Komm, lass. Ich hab auch Position ungenau.
1: Warner Brothers.
0: Verstehst du? Die Warner Brothers. Jetzt. Die da gesessen haben und gesagt, komm, lass ein, filme hier, Bugs Bunny. Ja, Kack. Wir machen eine Warner... Und dann Position gefunden.
2: Ja, richtig.
0: Das ist auch geil, oder?
2: Genau. Man muss aber Obacht geben, man darf die App haben, man darf sie auch anmachen, man darf sie nur nicht benutzen.
0: Gut. Da passiert ja jetzt gar nichts, wo du viermal gesagt hast, du hast du eigentlich immer an.
2: Ja, aber ich benutze sie nicht.
0: Ach so, ja gut, dann ist...
2: Nee. Ich bin doch nicht verrückt. Also, ich bin vielleicht crazy, aber... Nee, das sagt Und ich habe jetzt, da gibt es ja erschreckende Zahlen, die wurden jetzt wieder veröffentlicht von Jugendkultus-Bundesministerium. Ich glaube, ein Viertel der Jugendlichen so um 16 Jahre rum haben eine wöchentliche Bildschirmzeit von, was schätzt ihr?
1: 12 Stunden?
0: Eine wöchentliche?
2: Wöchentliche Bildschirmzeit?
0: 40 Stunden.
1: Ich sag 50.
2: Wurde gesagt, ein Viertel hat über 60 Stunden.
1: Ja.
2: Da dachte ich, das ist dann doch, das sind ja fast, das ist ja ein Tag. Plus ein weiterer und dann fast noch einer.
0: Ja.
2: Ich wusste gar nicht, dass es so viel gibt im Internet. Ich hätte gedacht, das reicht bloß für 50 Stunden pro Woche.
1: Es wurde mal ausgerechnet, wie viel die am Tag wischen. Das sind so 180 Meter wischen die am Tag über die Bildschirme. Wenn ich bei meinen Kindern denke, wenn die so mal durchs Bad wischen würden. Hm. 180 Meter. Ne?
0: Und dann, was habe ich noch? Die Schlaf-App? Health heißt die.
2: Ach die, wo man hier deine Herzfrequenz und der ganze Ramsch...
0: Wo ich selber ja auch im Verdacht habe, auch zu wissen. Ich habe da noch so einen Wecker und so eine Uhr. Und dann denkst du, schön geschlafen. Guck's, stimmt nicht. Sie haben geschlafen wie Scheiße. 9 Wachphasen, eingekotet, geschrien, 2-mal aufgestanden, eine Runde Zug gefahren, wieder hingelegt. Was stimmt mit Ihnen nicht? Und dann denke ich mir, schade. Hat sich angefühlt wie Schlaf. So wird da zuerst ist gedemütigt von dieser App, die mir sagt, wie beschissen ich geschlafen habe. Naja.
2: Ja, da haben wir, glaube ich, uns ordentlich ehrlich gemacht.
5: Ja.
6: Mhm. Hallo, ich bin Inga Humpe.
7: Und ich bin Tommy Eckert.
6: Die Frage ist, wie geht ihr mit der KI um?
7: Und nutzt ihr sie?
0: KI habe ich also nur für so Mathe-Kram. Also nur Flächenberechnung und sowas, muss ich echt sagen. Weil ich trau der nicht zu. Ich möchte mit der auch nicht zu dick Freund sein. Die ist mir zu arschkriecherisch, muss ich sagen. Das ist eine gute und wichtige Frage, Thorsten. Der vorzeitige Samenerguss, das hat mit mir nichts zu tun. Ich habe keinen vorzeitigen Samenerguss. Ich hatte neulich einen Samenerguss, der war von November oder was. Aber es geht darum, der kam völlig abrupt, da stand ich irgendwo und dachte, fuck, ist das ein später Samenerguss? Im Gegenteil, ich möchte nicht, dass Sie darüber nachdenken. Aber stell dir mal vor, der nicht vorzeitige Samenerguss.
2: Aber das ist
0: willst gerade einen Reisepass verlängern? Das ist länger her, tut mir leid.
2: Aber das ist schön, da habe ich jetzt eine neue Angst.
0: Aber ich mache wirklich echt nur so Sachen wie Flächenberechnung. Ich habe auch mal...
2: A-Quadrat ist gleich, also Flächen kann ich dir berechnen. A-Quadrat ist gleich B-Quadrat plus C-Quadrat.
0: Ja, nützt mir bei Tapete halt wenig, ne? Aber...
2: Ich wohne unterm Dach.
0: Bleiben halt immer vier Rollen über.
1: Also ich weiß nicht, ob ich ihn nicht hinkriege. Ich habe ChatGPT gefragt, auf der Hinfahrt mit dem Zug, kannst du mir einen Witz nennen, wo Olaf Schubert, Thorsten Sträter und Johann König vorkommen? Und ich muss kurz überlegen, dann hat die gesagt, ja, natürlich.
2: Nimm dir die Zeit.
1: Olaf Schubert, Thorsten Sträter und Johann König gehen in einen Comedy-Club und dann sagt Thorsten Sträter, ich habe ja das Stricken für mich entdeckt. Und dann sagt Olaf Schubert entgegnet, oh, dann bist du jetzt wohl der Strickkönig. Und dann daraufhin sagt Johann König, wichtig ist doch, dass wir alle einen guten Faden haben im Leben.
0: Flächenberechnung geht ausgezeichnet. Wenn Sie eine Fläche berechnen
1: aber
0: wollen,
1: da,
0: können Sie...
1: Da verliere ich ja die Angst davor, dass die uns irgendwas wegnimmt, die KI.
2: Aber die KI entwickelt
1: aber so, sich... Aber solche Witze kommen dabei raus.
2: Ja, aber das ist ja noch am Anfang. Ja. Ich glaube, das geht dann, wenn die KI erstmal selber über sich gelacht hat, dann nimmt das Fahrt auf.
1: Ja, am Schluss hat sie gesagt, oh, ich hoffe, das hat dir gefallen.
0: Hast du gesagt, ja, danke,
1: nee,
0: um die tschüss, KI nicht zu verletzen?
1: Tschüss, Bratze, habe ich gesagt.
0: Ja.
2: KI, ich, nee, KI ist
0: ja,
2: nicht mein
0: also
2: Thema.
0: Für so, also als kleinen Handwerker, ihr Helfling, ja, sonst nein.
8: Hallo in die Runde. Emotionalität wird ja oft als Schwäche oder so bezeichnet. Deswegen die Frage an euch, wer ist von euch dreien der emotional stabilste?
2: Geht dich ein Scheißträger! Ja. Was soll die Frage?
1: Mann, da kann ich mich aufregen.
0: Ja.
1: Emotion. Was ist das für eine Kategorie?
0: Ja.
2: Kategorie.
1: Das hat so gut getan.
2: Ich glaube, das ist sowas, so, dass man so ein Keil treiben will zwischen uns. Ja? Dass wir uns so ein bisschen zerfleischen und sagen, nun, nein oder so. Ich glaube, bei solchen Fragen ist es wichtig, dass wir alle an einem Strang ziehen. Also zum Beispiel an meinem. Und mit einer Stimme antworten. Mhm. Und sagen, Johann.
1: Ja.
0: Der stabilste?
1: Emotional, deine Mutter.
0: Ich nicht.
1: Mutter
0: egal, wer ihr seid, ich nicht. Meine Mutter ist nicht stabil. Meine Mutter ist eingeäschert worden. Wenn du der Inbegriff von instabilen Menschen ist meine Mutter. Die raschelt beim Schütteln. Aber...
1: Die raschelt beim Schütteln?
0: Das sind die Fakten, ja. Okay. Ja, was habt ihr denn gedacht? Was Asche für Geräusche macht.
1: Okay. Aber du machst oft so mit dir... Von deinem Ohr und denkst, guck mal.
0: Ich lege Musik von Harry Belafonte auf und gehe damit so durch die Wohnung mit der Uhr. Na ja, natürlich.
2: Shake, Baby, shake.
0: Shake, Sinoda. Das ist absolut schrecklich, fällt mir gerade auf. Nein, also einer von euch, ganz gewiss. Ich bin nicht der emotional stabilste.
2: Ja, aber was ist denn das überhaupt? Emotion. Also ein Mann wie du, du hast doch keine Emotionen.
0: Doch, ich spüre, doch.
2: Das sind vielleicht dumpfe Empfindungen.
0: Nein, nein, nein. So klar definierte Abneigung oft. Und ich
2: aber das ist ja eher, das ist ja, wie nennt man das? Das ist ja Meta-Aggression. Also Gefühle sind doch etwas ganz Vielschichtiges, gerade, dass man sie eben nicht klar definieren kann. Daraus entsteht doch der Zauber des

0: Gefühls. Was ihr spürt, das ist Hunger oder sowas. Oder
1: ja.
0: Triebe, irgendwie so. Ja. Nein, wir lassen da gar kein Keil an die Luft. Keine Luft ans Wasser. Also gibt das so eine Metapher, wir lassen da keine. Wie heißt denn das? Bin ich doof?
1: Was denn?
0: Na, wenn man keinen Keil, wenn man eine Schneise nicht freist, wenn man die Freise,
2: bin ich behämmert.
0: Eine Schneise nicht fräst.
2: Keil in die Schmeise drechseln.
0: Genau.
1: Ja, die Kuh müssen wir schlucken, schätze ich mal.
0: Ja, sowas meine ich, genau. Ja. Nein, Emotionen, das ist doch etwas komplett Weibliches, was dem männlichen Organismus völlig, der ja nur auf Verdauung angelegt ist, komplett entgegenläuft.
2: Also meine Frau sagt oft, bring doch mal den Müll runter, und sage ich, ich fühl's nicht. Ist das emotional stabil, oder?
0: Naja, das sind ja wieder fehlende Emotionen. Ja. Es ist auch gar nicht wichtig, ob man emotional stabil ist. Es geht darum, dass man geil abliefert.
1: Geil abliefert.
0: Und dass man irgendwie, wenn man neben dem Auto steht, dass man mit dem Fuß immer so gegen die Reifen klopft.
1: Ja.
0: So irgendwie so dabei so guckt. So.
1: Ja.
0: Was hast du als Mann mehr Aufgaben? Also damit. Ja.
1: Mich macht die ganze Frage traurig, wenn ich ehrlich bin.
0: Ja, wir nehmen die nächste. Wir haben doch so viele Fragen.
3: Hallo, mein Name ist Ruth Moschner und ich wollte von euch wissen, welches Lied könnt ihr auswendig singen? Jetzt nur vom Text her, nicht qualitativ. Das könnt ihr ja alle.
0: Ruth Moschner, und zwar, ich hatte mal was mit Ruth Moschner.
2: So heißt das Lied?
0: Nein. Das war gerade Ruth Moschner.
2: Genau.
0: Und ich hatte mal was mit Ruth Moschner.
2: Was denn?
0: Weiß ich eben nicht mehr.
2: Ja.
0: Das ist ja. Aber ich fürchte, es war
1: da war
0: gut.
1: Was.
0: Ja.
1: Ja. Was für ein Lied. Da ich Lieder immer in Repeat höre, wie wir sagen. Also ich bin jemand, der neigt dazu, ein Lied 500 Mal zu hören, statt dauernd irgendwie so eine Playlist. Die meisten Lieder, die mir was bedeuten, die kann ich auch auswendig. Ja. Kompletti.
0: Ich kenne auch eins. Ich kenne den kompletten Text. Auswendig, auf Englisch, und das ist nicht meine Stärke. Und zwar hier, da dem, diddle, diddle, dim, Tequila.
1: Ja, Tequila kann ich ja. Ja. Tequila.
0: Jetzt haben meine Kinder mich gebeten, das soll ich mal machen im Fernsehen, wenn ich rasiert habe. Das ist irgendwie so eine Geste, die machen Fußballer ganz oft, wenn die daneben geschossen haben oder so. So irgendwie hier so. Kennt ihr das? Ist
1: das kein Pantau?
0: Nein, das ist irgendwie so ein TikTok-Krempel.
1: Siehst du, TikTok und Fußball. Ich wusste, dass ich nicht weiß, wovon du redest.
2: Ja. Wind-Südweststadtbahn 03. Bis hier höre ich die Motoren. Wie ein Pfeil schießt sie vorbei. Und es dröhnt in meinen Ohren. Und der nasse Asphalt schwebt wie ein Schauer für der Regen.
0: Schön.
2: Das habe ich mal umgedichtet. Das geht, da heißt er über den Wolken. Und ich habe daraus ein Beerdigungslied gemacht. Wind-Südwest-Parzelle 3. Meine Tante wird begraben. Langsam sinkt ihr Sarg hinein. Dort wird sie es wohl besser haben. Und dann der Refrain, unter der Erde muss die Ruhe wohl grenzenlos sein. All die Dinge, die dich stören, sagt man, kann man da unten nicht hören.
0: Ja,
2: und dann kommt der Schluss und dann ist, und selbst das tellergroße Muttermal im Gesicht ist dann völlig egal.
0: Schön.
2: Das habe ich vor 30 Jahren geschrieben und dann haben wir Reinhard May gefragt, ob ich das singen darf. Er hat Nein gesagt.
0: Ja. Ha, nimm das, Reinhard.
1: Reinhard May sagt aber immer Nein.
2: Er sagt
1: ne?
2: immer Nein.
1: Ja, er sagt immer Nein.
2: Ich habe es mit verschiedenen Versionen versucht.
0: Ich glaube, die Lieder, die man so als Kind gelernt hat, die kann ich alle noch, die wir in der Schule gelernt haben. Hier zum Beispiel.
1: Es geht ein Biber-Butzemann. um unser Haus herum. Jetzt die Musik von The Fog einspielen, John Carpenter.

0: Hier von all unseren Kameraden war keiner so lieb und so gut wie unser kleiner Trompeter, ein lustiges rotgardiges Blut und so. Damit bin ich aufgewachsen. Brüder zur Sonne, zur Freiheit, all sowas. Mhm. Ja.
1: Das tut mir leid.
2: 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Schwänzchen in die Höhe.
0: Wollen wir vielleicht, damit können wir uns auf ein Lied einigen, was wir alle können, dass wir das zum Abschluss feierlich vortragen.
2: Und bitte, was wäre es für ein Lied?
0: Über Siebenbrücken. In Dresden bloß noch über sechs.
1: Ja.
0: Was immer geht, gute Laune, entweder Marianne Rosenberg, er gehört zu mir, wie mein Samen an der Tür.
1: Wie mein Samen an der Tür.
0: Oder Genghis Khan.
1: Genghis Khan.
2: Genghis Khan.
0: Wenn man Ching, eine Strophe, Ching.
1: Aber nur der Refrain.
0: Nur der Refrain. Drei, vier. Ching.
2: Nein. Hey ho. Hey ho, Genghis Khan, rauft Leute, sauft Leute, rauft Leute immer wieder.
0: Ja, aber
2: hey,
0: es geht trotzdem los mit Ching, Genghis Khan, sauft Leute, rauft Leute, lauft Leute.
2: So geht's ja nicht los. Es geht ja los mit, sie ritten durch die Steppe mit dem Wüstenwind, 1000 Mann. Und einer ritt voran, dem folgten alle blind, Genghis Khan. Und dann kannst du eine Reform bringen, sonst wirkt das ja unüberzeugend. Das ist ja keine Comedy sein.
0: Er zeugte 1000 Kinder
2: in einer Nacht. Mit einer Person, die dauert sich gequält, 9 Monate.
0: Wir singen ein instrumentales Lied. Genau. Oh. Vangelis.
2: Santa Maria ist das Einzige, was wir alle können, oder?
1: Schnischner Schnappi.
0: Nein, wir singen hier dieses Dip, Dip, Dip, Dip, Dip, Dip, Dip. Da kennen wir doch alle.
2: Popcorn hieß das. Ja. Popcorn. Das hieß Popcorn.
0: 1, 2, 3.
2: Ich singe nicht. Dip, dip, dip, dip, dip.
1: Na gut, dann lassen wir es.
2: Das ist schon komplett reingeschissen. Was mit Santa Maria?
1: Nein.
0: Ach, das ist Roland. Bei jedem landet man wieder bei dem Drecks-Roland. Immer irgendwie.
2: Ach komm, Roland Kaiser.
0: Bevor's, als gäbe es nichts anderes. Als gäbe es nicht auch Andy Burg. Was ist denn das wichtigste deutsche Lied, wo man sagt, das ist das, worauf sich alle noch einigen können?
2: Ole, wir fahren im Puff nach Barcelona.
0: Ja.
1: Finger in Po Mexiko. Otze Pille mein Arsch.
2: Rara Rasputin, kacken ohne abzuziehen.
1: Ja. Also ich glaube, niemand möchte, dass wir jetzt noch singen. Oder?
0: Ja. Wir bereiten das, vielleicht geben wir das zur Wiedervorlage, wir bereiten das vor.
2: Die nächste Staffel beginnt auf jeden Fall damit, dass wir das perfekte deutsche Lied gut gefunden haben. Das singen wir dann an, noch bevor die erste Frage kommt.
0: Ja, das bedarf doch einer längeren Recherche, unsere Redaktion. Könnt ihr mal ran, Herr Kasper? Ja. Uns bleibt nichts weiter übrig, als zu sagen, vielen Dank, dass Sie uns unseren Ausführungen gefolgt sind, auch Ihnen daheim, sage ich adieu im Namen des gesamten Kollektivs. Nächste Woche heißt es wieder Gipfeltroffen. Selbst. Scheiße.
2: Gipfeltroffen.
1: Dankeschön.
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1: Herzlich willkommen zu den Tagesthemen. Schön, dass Sie mit dabei sind.
2: Einen schönen guten Abend.
1: Es war ein kurzes Leben, das nun wie mit Puzzleteilen zusammengefügt wird, um irgendwie zu verstehen, warum der 21-jährige Abdul B. zum Attentäter wurde. Das beschäftigt uns auch heute. Ein Puzzleteil, das Tatfahrzeug. Ein weißer Transporter, den Abdul B. ausgeliehen hatte. Wenig später fuhr der Wagen in den Tiergarten. Eine Frau kam ums Leben, viele wurden verletzt. Und in diesem Wagen hat die Polizei ein Handy des Täters gefunden. Heute wurde dann bekannt, auf diesem Handy gibt es ein Bekennervideo zur Terrororganisation Islamischer Staat. Kerstin Breinig berichtet.
3: Heute stehen keine Polizisten mehr vor dem Haus, in dem Abdul B. lebte. Eine Überwachungskamera der Polizei zeichnete auf, wie er es am Samstagabend gegen 21 Uhr verließ. Eine Stunde später der Anschlag. Irgendwann vorher am Tag hat vermutlich er selbst ein Video aufgenommen. Ein Treueschwur auf den sogenannten Islamischen Staat.
4: Er ist vermummt auf diesem Video zu sehen und das wird Teil der weiteren Analysen sein, auch dieses Video entsprechend auszuwerten, wie auch weitere Daten, die auf dem Handy und auf anderen Datenträgern identifiziert worden sind.
3: Bezug zum Anschlag hat das Video offenbar nicht. Ob Abdul B. es verschickt hat, ist unbekannt. Gefunden wurde das Handy im Auto, mit dem, so viel ist sicher, Abdul B. in den Tiergarten fuhr. Mehrere hundert Meter steuerte er durch den Park, teils in Schlangenlinien, zwischen den Bäumen hindurch, um Menschen zu treffen. In einer Kleingartenanlage an einer verlassenen Laube endete seine Flucht und sein Leben. Der 21-Jährige starb vermutlich mit einem Messer in der Hand durch Polizeischüsse, möglicherweise so, wie er es wollte.
5: Für die Polizei ist es unheimlich schwierig zu wissen, was passiert in diesem Menschen. Also dieser Terrorist hat ja eine Mission, der schreibt sich sein Drehbuch, der weiß meistens schon, wie startet er, wie soll es enden. Und da sind wir eigentlich nur ergänzend dabei. Und ich glaube, wir wissen am Ende nie, was bei rauskommt. Und das, was jetzt passierte, das Ergebnis, kann schon der gesuchte Märtyrertod gewesen sein.
3: Abdul B. versuchte über den Libanon nach Syrien zu reisen, hatte Kontakte zum sogenannten Islamischen Staat, zu IS-Kämpfern, war als islamistischer Gefährder eingestuft. Auf seinen Handys fanden Ermittler im vergangenen Jahr Chats, Fotos, die der Rechercheverbund von WDR, NDR und Süddeutscher Zeitung einsehen konnte.
6: Außerdem hatte er zwei Cousins, die wohl beide beim IS gekämpft haben. Einer von beiden ist Ende 2015 im Irak getötet worden und wurde von ihm geradezu glorifiziert. Auf einem seiner Telefone wurden über 100 Fotos dieses getöteten Cousins gefunden.
3: Trotz dieser Erkenntnisse, trotz des Wissens, dass Abdul B. hochradikalisiert war, kam er im Mai nach seiner Verurteilung vom Jugendschöffengericht frei auf Vorbewährung unter Auflagen.
6: Es ist tatsächlich schwer nachvollziehbar, warum diese Entscheidung so getroffen wurde. Man hatte es mit einer Person zu tun, bei der die Sicherheitsbehörden zumindest sehr sicher waren, dass von ihr eine Gefahr ausgeht.
3: Die Ermittlungen laufen weiter. Die Aufarbeitung hat gerade erst begonnen.
1: Und ordnen wir die Entwicklungen ein mit unserem ARD-Terrorismusexperten Michael Götschenberg. Michael, wie überraschend ist es, dass jetzt solch ein Bekennervideo auftaucht?
7: Gar nicht überraschend, es war damit zu rechnen. Erstaunlich ist eher, dass der IS es noch nicht verbreitet hat. Wir wissen ja, dass Abdul B. sich dem IS anschließen wollte, dass es Kontakte in die Terrormiliz gab. Und wir wissen aus früheren Fällen, dass Attentäter, die mit dem IS in Verbindung standen, vor einem Anschlag ein solches Video aufgenommen haben, in dem sie dem IS die Treue schwören. Diese Videos wurden dann an den IS verschickt. Und die Terrororganisation hat dann nach dem Anschlag diese Videos verbreitet, um den Anschlag eben für sich reklamieren zu können. Das ist bisher noch nicht passiert, wird entweder zeitnah der Fall sein oder aber die einzige Erklärung wäre, dass Abdul B. Aus irgendeinem Grund dieses Video nicht an den IS geschickt hat.
1: Was genau ist denn auf dem Video zu sehen und zu hören?
7: Ja, ich habe es selber nicht gesehen. Das Video kennen nur die Ermittler. Aber nach allem, was ich gehört habe, sind zwei Dinge auffällig. Man sieht eine komplett vermummte Person. Die Ermittler gehen davon aus, dass es sich um Abdul B. handelt. Das ist das einzig Naheliegende. Und das andere ist, dass er dem IS die Treue schwört, aber den geplanten Anschlag mit keinem Wort erwähnt. Auch das ist am Ende nicht erstaunlich und war auch in früheren Fällen, in früheren Videos so, aus dem einfachen Grunde, weil der IS natürlich genau verfolgt, was mit diesen Videos mitunter auch passiert ist. Es gab nach dem Anschlag auf das Stadtfest in Solingen im Sommer 2024 Berichterstattung darüber, dass es ein solches Bekennervideo, dass ein solches Bekennervideo von einem westlichen Geheimdienst abgefangen worden war. Man konnte es nicht zuordnen, weil eben die Person nicht klar zu erkennen war und auch nicht gesagt hat, was sie vorhat. Also der IS weiß, dass Geheimdienste diese Videos mitunter abfangen. Und ich gehe davon aus, dass die Attentäter instruiert werden, was sie sagen sollen und was sie eben besser nicht sagen, damit für den Fall, dass ein solches Video abgefangen wird, die Person nicht zu identifizieren ist. Und der Anschlagsplan genauso wenig.
1: Noch ein weiterer wichtiger Punkt, noch ganz kurz. Der mutmaßliche Täter wurde ja in einer Kleingartenanlage erschossen. Dort haben sich ja drei weitere Personen aufgehalten. Was ist dazu mittlerweile bekannt?
7: Ja, dazu höre ich, dass diese Personen mittlerweile als irrelevant für die Ermittlungen eingestuft werden, dass man davon ausgeht, dass sie mit diesem Anschlag nichts zu tun gehabt haben. Sie befanden sich halt zu dem Zeitpunkt, als Abdul B. von der Polizei in der Gartenanlage gestellt wurde, in seiner Nähe. Ob sie gewusst haben, um wen es sich handelt, kann ich nicht sagen. Möglicherweise werden sie dann dafür noch zur Verantwortung gezogen. Aber grundsätzlich geht man davon aus, dass sie mit dem Anschlagsgeschehen nichts zu tun gehabt haben.
1: Danke für diese Einschätzungen und Informationen, Michael Götschenberg, für das Gespräch.
7: Gerne.
1: Und jetzt in die USA. Das gab es so noch nie. Ein minutenlanges Wortgefecht, ein Streit auf offener Bühne im Weißen Haus. US-Präsident Trump gegen den ukrainischen Präsidenten Zelensky. Der war eigentlich als Gast geladen, wurde dann aber mit Vorwürfen nur so überzogen. Das war vergangenes Jahr im Februar. Und heute? Ja, freundliche Mienen, ein fast schon entspanntes Verhältnis. Trump lobt Zelensky inzwischen und scheint von ihm beeindruckt zu sein. Und dieser Sinneswandel ist nicht nur bei ihm festzustellen. Über das Treffen der beiden in Washington berichtet Torben Börgers.
8: Ein sichtlich gut gelaunter Volodymyr Zelensky bei seiner Ankunft in Washington, D.C. Der Besuch im Weißen Haus zwar durch einen Nebeneingang, aber unter deutlich besseren Vorzeichen als in der Vergangenheit. Freundliche Gesichter im Oval Office, das war nicht immer so. Eine gute Stunde dauert das Treffen hinter verschlossenen Türen. Gemeinsame Statements bleiben dennoch aus. Er habe ein gutes Treffen mit Präsident Trump gehabt, so Zelensky im Anschluss auf dem Kurznachrichtendienst X. Man habe über Lizenzen für die Produktion von Patriot-Abfangraketen gesprochen. Aus dem Weißen Haus heißt es, das Treffen sei positiv und produktiv verlaufen. Beobachter sehen deutliche Zeichen der Annäherung zwischen den USA und der Ukraine nach einem lange Zeit schwankenden Kurs der US-Regierung. Noch Anfang März hat der US-Vizepräsident gefordert, die Ukraine solle Russland die noch nicht eroberten Teile des westlichen Donbass übergeben. Ansonsten würden die Russen sie einfach einnehmen. Von diesem Unsinn haben wir seitdem nichts mehr gehört. Vor allem die Erfolge des ukrainischen Drohnenprogramms machen offenbar Eindruck auf Trump, der Zelensky erst kürzlich als mutig gelobt hat. Bei dem berüchtigten Treffen im Oval Office im Februar letzten Jahres sagte Trump, Zelensky habe keine Trümpfe in der Hand. Zuletzt hat Zelensky die russischen Truppen aber hart getroffen, genauso wie russische Energieinfrastruktur und Kommunikationsanlagen. Für Aufsehen gesorgt hat ihr Besuch in der Ukraine Politinfluencerin Laura Loomer, glühender Trump-Fan und Anhängerin von rechten Verschwörungstheorien. Gut 40 Minuten interviewt sie Zelensky Ende vergangener Woche in Kiew. Bislang russlandfreundlich, vollzieht sie eine 180-Grad-Wende. Ich habe Nachrichten von verschiedenen Leuten, aus den Medien, aus der Politik und von Menschen erhalten, die mir online folgen, in denen stand, mir war gar nicht bewusst, wie sehr wir belogen worden sind. Die Menschen in den USA glauben wirklich, dass die Ukraine ein Land voller Nazis ist, das von Nazis regiert wird. Auch ich habe Medien konsumiert, die Propaganda waren. Zelensky darf hoffen, dass dieser Sinneswandel auch an Trumps Basis verfängt und den Weg ebnet für weitere

0: US-Hilfe in der Ukraine. Aus dem US-Senat kann er ein positives Zeichen mitnehmen. Republikaner und Demokraten haben sich auf schärfere Russland-Sanktionen geeinigt. Das entsprechende Gesetz soll den Namen des jüngst verstorbenen Senators Lindsey Graham tragen, der sich dafür stark gemacht hatte. Für dessen heutige Trauerfeier war Selenskyj in die USA gereist.
1: Ja, nachgefragt bei Tilko Gleskin in Kiew. Selenskyj und Trump haben sich in den vergangenen Wochen ja häufiger gesehen. Wie groß sind die Hoffnungen in der Ukraine, dass die USA wieder stärker als aktiver Partner auch auftreten?
2: Ja, die Hoffnungen sind vor allem auf drei Gründen gefußt und sie sind sehr, sehr groß. Zum einen ist das, dass sich in den vergangenen Wochen Trump und Selenskyj ja gleich zweimal getroffen hatten. Zum einen beim G7-Gipfel in Frankreich, zum anderen beim NATO-Gipfel in der Türkei und dort ja auch schon darüber gesprochen haben, dass die USA eben künftig den der Ukrainern freistellen, eben diese Patriot-Abwehrraketen im eigenen Land herzustellen. Also sozusagen Patriot made in Ukraine. Nun ist das ein Unterfangen, was mehrere Monate laut Auskünften der Ukraine dauern dürfte. Laut anderen Experten eher 2 bis 3 Jahre, also keine Soforthilfe, trotzdem natürlich die Annäherung, das ist klar. Zum anderen der Anlass dieser Reise, die Beerdigung von Senator Lindsey Graham, der ja ein ausgesprochener Ukraine-Freund war und der Anfang Juli, Anfang diesen Monats noch in der Ukraine war und dort auch schärfere Russland-Sanktionen gemeinsam mit Selenskyj eben besprochen hat, die eben Russlands Erdgas-Erdölsektor treffen sollen. Und die Hoffnung der Ukrainer ist natürlich jetzt auch ein Stück weit, dass eben diese Sanktionen noch kommen könnten. Und dann, last but not least, wir haben es gerade schon gehört, Laura Loomer, die rechtskonservative Bloggerin, die hier zuletzt in der Ukraine war und deutlich wirklich die Seiten gewechselt hat von Russland zu Ukraine und die Hoffnung eben, dass sie als Trump-Flüsterin eben auch Trump beeinflussen kann, sich stärker der Ukraine zuzuwenden.
1: Du hast es gerade schon angesprochen, bei dem Treffen in Washington soll es ja auch um Waffenlieferungen gegangen sein, konkret um Patriot-Abwehrraketen. Wie dringend werden denn die gebraucht?
2: Die werden wirklich immens dringend gebraucht. Also ich kann sagen, hier in der Ukraine hat man eigentlich, egal ob in Kiew oder auch in anderen Gebieten näher der Front, fast jeden Abend Luftalarm. Fast jede Nacht müssen die Menschen in Bunker oder in unterirdische Systeme flüchten vor Raketen, vor ballistischen Raketen, vor auch Drohnen Russlands. Also die Gefahr ist immer wieder hoch. Vor 10 Tagen etwa hat Russland Kiew, die Hauptstadt, angegriffen mit über 40 Raketen, mit über 100 ballistischen Raketen. Und diese Gefahr ist eben immens hoch für die Menschen, die im Juni den tödlichsten Monat in der Ukraine für Zivilisten erleben mussten.
1: Danke für diese Einordnung, Tilko Gleskin nach Kiew. Und kurz nachdem der ukrainische Präsident Selenskyj heute das Weiße Haus verließ, war schon der nächste Spitzenpolitiker in Sicht, der israelische Premierminister Netanyahu. Dieses Treffen allerdings stand unter ganz anderen Vorzeichen. Die Beziehungen zwischen den USA und Israel sind angespannt. Der Grund: Trump will den Iran-Krieg beenden, Netanyahu weiterkämpfen. Damit jetzt zu Sandra Razzo nach Washington. Die USA sind ja eigentlich der wichtigste Verbündete Israels. Aber wie gesagt, es hakt in den Beziehungen. Was hörst du von dem Treffen?
3: Ja, was heute ungewöhnlich und außergewöhnlich war, dass das Weiße Haus versuchte, schon vorher die Erwartungen so herunterzuspielen. Es gab keine großen Auftritte, keine Vorfahrten, keine Begrüßungszeremonien. Und sowohl Selenskyj als auch eben Netanyahu huschten quasi durch so einen Seiteneingang ins Weiße Haus hinein. Und später wurde nur bekannt gegeben, ein kurzes Statement vom Weißen Haus, keine 3 Zeilen, das Treffen, die beiden Treffen, seien positiv und produktiv gewesen, was auch immer man daraus schließen soll, sozusagen. Immerhin gab es keinen Eklat und das hätte nach den Vorankündigungen doch durchaus passieren können, denn Trump hatte ja Netanyahu kürzlich noch als total durchgeknallt wegen seiner Alleingänge bezeichnet. Also Bibi Netanyahu beeilte sich dann heute vorhin noch bei Social Media ein Statement herauszugeben. Er sagte nämlich, das Treffen sei exzellent gewesen, eines der besten Gespräche, das er je mit Trump gehabt habe. Und seine Kommunikationsdirektorin, die schob noch nach, sie verstünde gar nicht, woher dieser Claim komme, diese Behauptung, dass Netanyahu versuche, Trump in Bezug auf Iran immer in eine Richtung zu pushen. Das sei nicht so. Es gäbe eben viele Ziele und viele Wege zum Erfolg in dieser Beziehung. Wie das allerdings genau aussehen soll, das würde auch heute nicht weiter bekannt.
1: Danke, Sandra Razzo nach Washington. In Deutschland sehnen sich die deutschen Autobauer dringend nach guten Nachrichten.

0: Nachrichten. Nachdem in den letzten Wochen eigentlich nur Werksschließungen, Gewinneinbrüche und Stellenstreichungen die Meldungen aus den Firmenzentralen bestimmten. Heute nun gab es neue Geschäftszahlen von Mercedes, die man wohl mit einem mies, aber nicht ganz so mies wie befürchtet zusammenfassen kann. Im zweiten Quartal wurden insgesamt deutlich weniger Autos verkauft, in China sogar fast ein Drittel weniger. Dafür lief es in den USA und Europa besser. Über Licht und Schatten eines Sterns berichtet Fabian Siegel.
1: Mercedes-Benz hat ein Verkaufsproblem und ist damit nicht alleine. Die deutsche Autobauerfamilie kriselt. Sodass nicht ganz so schlechte Zahlen schon manch einem in Stuttgart-Untertürkheim wie gute Zahlen vorkommen.
2: Boah, ich bin jetzt positiver Ding, jetzt auch nach den Zahlen, um ehrlich zu sein. Ich dachte, es wäre viel schlimmer.
1: Tatsächlich, der Gewinn bei Mercedes-Benz ist gestiegen. Das lag aber vor allem am guten Finanzgeschäft, Leasing, Versicherungen, Kredite und an der Lieferwagensparte. Die Zahl der verkauften Pkw sinkt weiter auf 417.765 im vergangenen Quartal, 8% weniger als im Vorjahreszeitraum. Nicht nur Mercedes kämpft, Trump-Zölle, Absatzkrise in China, dazu hohe Kosten am Standort Deutschland. BMW schlägt sich noch vergleichsweise ordentlich, hat früh auf neue Technologien gesetzt. VW aber kommt seit Wochen nicht zur Ruhe. Hier schlägt der Absatzeinbruch in China voll durch. Ebenso bei der Tochter Porsche. Sie hat gestern angekündigt, weitere 5000 Stellen abzubauen.
3: Unser Zukunftspaket ist ein ganz wichtiger Baustein für die Zukunft von Porsche. Wir schaffen es dadurch, erhebliche Kosteneinsparungen, Flexibilisierung, Produktivität zu steigern.
1: Auch Mercedes-Benz will noch mehr sparen, sagt der Chef heute bei einer Telefonkonferenz.
4: Wir müssen weiter mit Hochdruck die Kosten senken, um unsere starken Produkte zu wettbewerbsfähigen Preisen anbieten zu können. Deshalb haben wir eine globale Produktivitätsoffensive gestartet mit speziellem Fokus auf Deutschland.
1: Die Konzernführung will die Wochenarbeitszeit hochschrauben, von 35 auf 40 Stunden bei gleicher Bezahlung. Die Gewerkschaft läuft Sturm, viele Mitarbeiter angefressen.
5: Wer will schon, ich sag mal, halt mehr arbeiten und dafür kein Geld bekommen?
1: Und im Zweifel für Autos, die in China immer weniger Käufer finden. Die deutschen Autobauer haben auf dem weltweit wichtigsten Einzelmarkt den Anschluss verloren. Bei Software, Zukunftstechnologien und auch Preisen sind vor allem die asiatischen Hersteller enteilt.
6: In China ist hier eben die Digitalität weitaus mehr vorangeschritten als bei uns in Deutschland oder generell in der Welt. Man hatte hier bei den etablierten Herstellern das unterschätzt, was eigentlich der chinesische Kunde gerne möchte.
1: Die deutschen Autobauer, auch Mercedes, arbeiten an neuen Modellen für den chinesischen Markt. Ob die Aufholjagd gelingt, ist mehr als ungewiss.
0: Ja, vieles ungewiss. Darüber spreche ich jetzt mit Stefan Bratzel von der Fachhochschule der Wirtschaft in Bergisch Gladbach. Herr Bratzel, aus Ihrer Sicht, wo befinden sich die deutschen Autobauer im Moment? In einer Grube, in einem Tal oder gar im Abgrund?
7: Ja, ich glaube, es ist eine sehr, sehr tiefe Grube, in dem sich die deutsche Autoindustrie, übrigens nicht allein die deutsche Autoindustrie, andere etablierte Autobauer ebenso befinden. Es ist die größte Transformation, die die Branche je erlebt hat. Und man ist, man kann es nicht anders sagen, in einer disruptiven Phase. Es werden in der Autoindustrie nicht alle Autobauer überleben in den nächsten 5 bis 10 Jahren.
0: Aber nochmal, warum ist das Umsteuern in dieser Transformation wirklich so schwer?
7: Ja, ich glaube, es kommen verschiedene Themen zusammen. Wir haben in Ihrem Bericht ist es angeklungen, den chinesischen Markt. Das ist der größte Automobilmarkt der Welt, wo historisch die deutschen Autobauer Volkswagen vorneweg, aber genauso Mercedes und BMW hohe Marktanteile hatten. Die sind zusammengebrochen. Jetzt bricht grundsätzlich der chinesische Markt zusammen. 4 Millionen weniger Fahrzeuge werden in diesem Jahr in China verkauft und die Deutschen verlieren überproportional. Und es kommt jetzt eben noch dazu, dass die starken chinesischen Spieler, die eben ihre Marktanteile nicht nur im Heimatmarkt auf 70% gesteigert haben von ehemals 40%, jetzt nach Europa kommen. Und diese Player sind eben technologisch stark und sie sind auch was die Kostenposition anbetrifft, besser als die deutschen Spieler. Und das ist die Riesenherausforderung. Hinzu kommt natürlich auch die USA mit den Zöllen von Trump und die große Transformation, die viel Geld und Kraft kostet.
0: Wir haben es gerade im Film auch gehört, nun soll gespart werden, Stellen werden gestrichen. Bei VW denkt man laut über Werksschließungen nach. Und dennoch reicht das nicht?
7: Ich glaube, es muss tatsächlich von einem Level, den wir in guten Zeiten erreicht haben, von den Arbeitsbedingungen weggegangen werden. Wir haben jetzt wirklich eine ganz schwierige Phase. Und ob es Volkswagen ist, ähnliche Mercedes oder BMW, wir brauchen in Deutschland niedrigere Kostenstrukturen, niedrigere Arbeitskosten. Daran muss man sicherlich arbeiten, aber das reicht nicht. Auf der anderen Seite braucht es einen technologischen Vorsprung, den wir uns wieder erarbeiten müssen. Und der liegt in anderen Feldern. Wenn man so will, konkurrieren wir im Moment noch in einem roten Ozean, in dem sich viele Spieler tummeln, immer mehr Spieler. Und wir müssen eigentlich in einen, wenn man so will, blauen Ozean mit neuen Wachstumsfeldern, Robotik, automatisiertes Fahren, da müssen wir hinein und stark werden. Das ist die Chance, die wir ergreifen müssen.
0: Also hängen deutsche Firmen zu sehr irgendwie an der alten Autowelt und können nur das so richtig gut, also die Verbrenner?
7: Ja, es ist tatsächlich so, dass der Erfolg der Vergangenheit ein Hemmschuh für die Zukunft ist. Man war stark und man muss das jetzt abschütteln. Man braucht jetzt ein anderes Mindset. Man muss Mut für den Wandel haben, für das Neue haben. Man muss, wenn man so will, verliebt sein in das Gelingen von neuen Themen. Und dieser Mindset-Change, da ist man mittendrin. Und ich meine, er ist noch nicht überall angekommen. Und wir haben eben jetzt Wettbewerber, nicht nur aus China, in anderen Teilen der Welt. Das Thema künstliche Intelligenz trifft auch die Automobilbranche im Kern. Und dort müssen wir hineingehen, sonst haben wir keine Chance. Sonst zählen wir zu den Verlierern am Ende des darwinistischen Ausleseprozesses, der in den nächsten 10 Jahren stattfinden wird.
0: Ganz kurz noch, Sie sagen, es muss jetzt passieren. Das hören wir ehrlich gesagt immer wieder. Wann ist denn jetzt?
7: Jetzt war eigentlich schon vor ein paar Jahren. Ich glaube, die Zeit läuft uns langsam ab. Es ist jetzt nicht kurzfristig kritisch für die Automobilhersteller aus Deutschland. Aber in 3 bis 4 Jahren, wenn jetzt nichts passiert, dann reden wir nicht über Stellenkürzungen, möglicherweise Schließen von Werken. Dann reden wir teilweise über die Zerschlagung und den Verlust der Unabhängigkeit der Autoindustrie in Deutschland. Und das ist ja etwas, was wir nicht wollen. Wir brauchen also einen Ruck. Und ich hoffe, dass der kommt.
0: Danke, Stefan Bratzel, für dieses Gespräch. In Peru trat heute eine neue Präsidentin ihr Amt an, die in einem ihrer Wahlkampfsongs angekündigt hatte, Ordnung im Land zu schaffen. Keiko Fujimori hat die Sicherheit im Land als wichtiges Thema ausgemacht, die Angst vieler vor Kriminalität, vor Erpressung und dem Eintreiben von Schutzgeldern. Doch ihre Amtszeit könnte schwierig werden, denn sie gewann die Stichwahl nur mit einem hauchdünnen Vorsprung. Und so dürfte jede größere Entscheidung der nächsten 5 Jahre von heißen politischen Diskussionen begleitet sein. Xenia Böttcher.
8: Hochbetrieb herrscht eigentlich immer in Gamada, einem der wichtigsten Textilzentren Perus. Seit 60 Jahren arbeitet Carlos Choque hier. Er liebt den Trubel, die Menschen hier arbeiten hart, doch sie sind zunehmend müde und frustriert. Er selbst auch. Das Einzige, was wir vom Staat verlangen, ist Sicherheit. Mehr wollen wir gar nicht. Wir haben genug von all der Gewalt, den Erpressungen und den Morden. Seit Jahren nimmt die organisierte Kriminalität zu, zum Beispiel Schutzgelderpressungen. Die Polizei schaue nicht nur weg, sondern stecke oft selbst mit drin, berichten die Händler hier. Carlos hat die neue Präsidentin nicht gewählt, aber Sicherheit hat sie versprochen. Sicherheit solle sie nun auch liefern. Wir wollen einfach in Frieden und Harmonie leben. Es kann nicht sein, dass ein so reiches Land wie Peru mit seinen unzähligen Ressourcen in Armut lebt und am Ende nur eine kleine Gruppe davon profitiert. Sie hat es 4-mal versucht. Jetzt ist Keiko Fujimori mit einer hauchdünnen Mehrheit von 50,1% die erste gewählte Präsidentin Perus. Sie verspricht, die Ungleichheit zu beenden, sowie Korruption und Kriminalität hart zu bekämpfen. Wir werden der Polizei den Respekt, die Ausrüstung und den politischen Rückhalt geben, damit sie standhaft unsere guten Bürger beschützen kann. Der Name Fujimori und das Thema Sicherheit polarisieren Peru. Ihr Vater Alberto Fujimori hat in den 90er Jahren als Präsident erfolgreich Guerillagruppen zerschlagen und gleichzeitig schwere Menschenrechtsverletzungen begangen. Daran erinnern

0: Sie heute an die Zwangssterilisierungen, die Todesschwadronen von damals. Und auch an ungestrafte staatliche Gewalt von heute. Milagros Bruder sei durch Polizisten auf einer Demonstration getötet worden. In Fujimori hat sie kein Vertrauen. Für uns repräsentiert die neue Regierung Straflosigkeit, Korruption und ein Weiter-so. Uns Familien schuldet man noch immer Gerechtigkeit. Fujimori war zwar nicht ihre Wunschkandidatin, Blanca Romero hat sie dennoch gewählt. Die 76-Jährige lebt vom Tourismus und Fujimori traute sie am ehesten zu, für Ordnung und Stabilität zu sorgen. Auf Facebook hat sie ihr geraten, weise Entscheidungen zu treffen. Sie hat jetzt die Chance, die Fehler des Fujimorismus zu beheben, indem sie Politik für alle Peruaner macht. Ich hoffe, dass sie ihre Arbeit gut macht. Ich erwarte, dass sie sie gut macht. Peru ist ein tief gespaltenes Land. Das Vertrauen in die Politik ist gering. Keiko Fujimori will das Land einen. 5 Jahre hat sie dafür nun Zeit.
1: Und weitere wichtige Nachrichten des Tages jetzt mit Susanne.
2: Deutschland hat erneut Menschen nach Afghanistan abgeschoben. Erstmals befand sich auch ein nicht vorbestrafter Mann darunter. In der vergangenen Nacht war am Flughafen Leipzig-Halle eine Chartermaschine mit 31 Personen nach Kabul gestartet. Laut Innenministerium sind alle Abgeschobenen bis auf eine Person Straftäter. Etwa 250 Menschen protestierten vor Ort. Sie kritisierten die Zusammenarbeit der Behörden mit dem islamistischen Taliban-Regime in Afghanistan. Der Südwesten von Japan ist heute von einem schweren Erdbeben der Stärke 7,1 erschüttert worden. Mindestens ein Mensch starb, viele wurden verletzt, zahlreiche werden noch vermisst. Besonders verheerend waren die Auswirkungen in einem Einkaufszentrum in der Stadt Kashima. Dort gab es nach dem Beben eine Explosion. Ein Teil des Gebäudes stürzte ein. Auch in anderen Orten der Region Kumamoto entstanden durch das Beben schwere Schäden. Wohnhäuser und Brücken brachen teilweise zusammen. Der Weltverband FIFA will einen Teil der kommerziellen Rechte an Fußballturnieren wie der WM künftig an Investoren verkaufen. Das soll 4 Milliarden Dollar einbringen. Die FIFA behalte aber die alleinige Kontrolle bei allen Wettbewerben, so FIFA-Präsident Infantino. Scharfe Kritik an den Plänen kommt vom Europäischen Fußballverband UEFA. Die Seele und die Führung des Fußballs seien keine Handelsware, hieß es in einem Statement. Der Langenscheid Verlag sucht wieder das Jugendwort des Jahres. Abgestimmt werden kann bis zum 10. Oktober über 10 Vorschläge, eingereicht von jungen Menschen und traditionell vorgestellt von mir. Zur Auswahl stehen unter anderem 6-7, Crash Out, Gute Käse und Ragebait. Aber auch Klassiker wie Digger, Macker oder Peak sind wieder dabei.
1: Es sind Kraftpakete, die beeindrucken. Und auf die Frage, willst du mal fahren, werden wohl viele mit einem klaren Ja, ich will antworten. Traktorfahren ist für viele ein Kindheitstraum. Allerdings sollte man nicht mehr Kind sein, denn das Fahren dieser Riesen ist erst ab 16 und nur mit Führerschein erlaubt, wenn man raus auf die Straße und auf den Acker will. Und überhaupt, von wegen Treckerfahren kann jeder. Man denke nur mal ans Einparken mit einem Hänger oder auch ans Rückwärtsfahren. Wie Nachwuchslandwirte das lernen, hat sich Patricia Klime mittendrin in Frohburg in Sachsen angeschaut.
3: Mal in den Spiegel gucken. So, zack, zack. Arsch ist aber hinten gerade.
4: Arsch ist hinten gerade. Die fetten Räder auf Linie halten. Anton Seifert gibt sein Bestes.
5: Anton, Blickkontakt. Gut. Okay. So, guck dir mal die Geschichte an.
3: Ja, richtig.
5: So, Anhänger steht schön gerade, ne?
3: Ja, aber der Traktor.
5: Aber der Traktor davor, den musst du noch mal korrigieren. Ja, dass der auch wirklich in der Flucht zum Anhänger steht. Alles klar? Mach's okay. Bitte noch mal.
4: Knifflige Sache, den Traktor mit Hänger 10 Meter rückwärts gerade zu bewegen. Anton Seifert will es können. Der 17-Jährige absolviert hier eine Art Bauern-Bootcamp. In 14 Tagen zum Traktorführerschein. Genauso.

0: So wie sein Schulfreund Philipp Grimm. Beide beginnen im August ihre Ausbildung zum Landwirt. Die Vorfreude groß.
1: Ja, du bist halt der Größte auf der Straße, sag ich. Du bist halt der King, sag ich jetzt mal. Also alle Autofahrer machen Platz vor dir. Die sehen bloß die Schnauze von dem Fendt und dann rücken sie zur Seite, genau.
2: Das war ein richtiges Jungsspielzeug.
1: Ja, auf jeden Fall.
3: Ein Spielzeug für große Männer.
1: Ist es.
0: Zum Führerschein-Crashkurs für die ganz großen Maschinen haben sich 13 Nachwuchslandwirte angemeldet. Das heißt auch Schulbankdrücken in den Ferien. Und das Kauderwelsch der einzelnen Fahrzeugklassen begreifen lernen.
4: Sind wir im L- oder T-Bereich oder kommen wir dann doch in die B rein? Ja?
0: Die Kunst des Traktorfahrens wird hier im sächsischen Frohburg trainiert. Ein Pilotprojekt des Landesbauernverbandes. Das Ziel: einsatzbereite Azubis ab dem ersten Tag der Lehre. Für Anton und Philipp einfach ideal.
5: Das ist einfach wunderschön. Und dann mit den Traktoren draußen rumfahren und alles. Dann im Sommer, das ist einfach schön. Dann kannst du auch teilweise schön Sonnenuntergang angucken und sowas. Das siehst du, wenn du im Büro sitzt, siehst du das nicht. Und Büroarbeit kam für mich nie in Frage deswegen.
1: Nie das Geld wegen der Landwirtschaft, sondern einfach mehr oder weniger wegen den Maschinen, weil ich halt damit groß geworden bin. Und weil es jetzt schon immer mein Traumberuf war, andere zu ernähren, in der Ernte mitzuhelfen.
0: Dafür müssen der Traktor und sein Fahrer quasi eins werden. Anton ist nach einer reichlichen Woche Fahrschule bereits Fachmann am Schlauch.
1: Da gibt es eine Nase, da ist hier so eine kleine Plastiknase drin und die muss unten mit der Öffnung vom Stecker. Das tut man dann rein, das drückt noch ein bisschen drauf und das muss man mit einem Ruck immer losziehen.
0: Abkoppeln klappt, fahren eigentlich auch. Bleibt für die beiden angehenden Landwirte noch die theoretische Prüfung in 2 Tagen. Ihr großer Angstgegner.
1: Theorie muss ich halt straff lernen, ist halt eine Fleißsache. Da mache ich aber auch jeden Tag mindestens 2-3 Stunden.
6: Theorie habe ich auch ein mehr und weniger gutes Gefühl, muss ich sagen. Ich muss halt noch mehr üben.
0: Das Einmaleins der Traktorfahrkunst kostet etwa 800 bis 1200 Euro. Für Philipp übernimmt das der Ausbildungsbetrieb. Anton ist Selbstzahler. Bestehen beide ihre Prüfungen, sind sie nicht nur happy, sondern starten ihre Lehre mit ihrem nagelneuen Traktorführerschein.
7: In den Waldbrandgebieten in Südwesteuropa gibt es erste kleine Erfolge. In Spanien wurde südlich von Madrid der Ausnahmezustand aufgehoben. Und südwestlich von Bordeaux konnten Tausende in ihre Orte zurück. Doch die großen Feuer sind weiter nicht unter Kontrolle. Und ab morgen ist die nächste Hitzewelle angekündigt mit Temperaturen um die 37 Grad. Und dann gibt es noch einen Brandbeschleuniger am Himmel. Er heißt Pyrocumulonimbus. Pyro verrät es schon, es geht um Feuerkasten. Was sind das für Wolken?
8: Ja, Pyrofeuer, Cumulonimbus, Haufen Regenwolke, die durch das Feuer entsteht. Wenn wir einen Wald haben und der anfängt zu brennen, dann passiert Folgendes. Die Luft darüber wird natürlich extrem heiß und wir bekommen einen sogenannten Thermikschlauch. Das heißt, diese sehr heiße Luft steigt nach oben auf. Wenn die Luft nach oben aufsteigt, muss automatisch von der Seite, von links und rechts, neue Luft nachgeführt werden. Sie muss nachfließen. Und diese herangeführte Luft, die bringt auch ein bisschen Luftfeuchtigkeit mit. Beim weiteren Aufstieg wird dann diese Luftfeuchtigkeit und die Luft allmählich kühler, in Richtung 2000, 3000 Höhenmetern. Und da oben fängt die Luftfeuchtigkeit an zu kondensieren. Das heißt, es werden kleine Wassertröpfchen, Wolkentröpfchen gebildet. Das, was wir dann bei einem so großen Waldbrand haben, ist keine reine Aschewolke, sondern ein Mischmasch aus Aschewolke und einer gemischten, ja, Regenschauerwolke, die durchaus Regenschauer produzieren kann. Wobei man muss sagen, nur die wenigsten Regentropfen kommen unten an, weil sie beim Fallen erneut wieder verdunsten in der heißen, in der trockenen Luft. Aus Nordamerika kennen wir sogar die Extremvariante, dass die Wolken so groß werden, dass sie sogar Gewitter mit Blitz und Donner bilden. Und dann können diese Blitze zu einer erneuten Anzündung des Waldes führen. Wir sehen also ein komplexes Gebilde, das aber aufgrund dieser Winde, dieser eingesaugten Winde, sich selbst am Leben erhält und den Feuer, den Waldbrand immer wieder aufs Neue anfacht. Zu unserem Wetter. Heute Nacht ist es meistens sternklar. Morgen dann tagsüber starten wir verbreitet mit viel Sonnenschein. Im Norden ziehen ein paar lockere Wolkenfelder durch. Am Nachmittag kann es dann in den Alpen auch ein einzelnes Gewitter geben, ansonsten bleibt es trocken. Und es wird morgen deutlich wärmer als heute. Kurz zu den Nachttemperaturen, die liegen bei 11 bis 20 Grad. Morgen tagsüber erreicht die 30-Grad-Marke, aber auch schon wieder die Nordsee- und Ostseeküste. 27 bis 33 Grad im Norden, ansonsten bis zu 39 Grad im Südwesten. Und mit 39 bis 40 Grad machen wir am Donnerstag weiter. Dann folgen mit Orkanböen.

0: Teilweise unwetterartige Gewitter aus Westen, am Freitag weitere Schauer oder Gewitter im Norden. Eine leichte Abkühlung auf 26 bis 28 Grad.
1: Das war wirklich spannend mit den Feuerwolken. Danke, Carsten, für diese Erklärungen. Und das waren die Tagesthemen. Wie geht es jungen Menschen, die es aus aller Welt zur Ausbildung nach Deutschland zieht?
2: Ja, das ist das Thema einer Dokumentation. Und die Antwort darauf lautet oft ziemlich schlecht.
1: Wir sind morgen wieder für Sie da und sagen Tschüss.
2: Tschüss.

0: Guten Abend und willkommen nochmal im aktuellen Programm bei Tagesschau 24. Und da schauen wir jetzt schon mal voraus auf morgen, was uns in den Nachrichten beschäftigen wird. Luca Benincasa im Newsroom der Tagesschau hat die Themen von morgen jetzt schon mitgebracht. Luca, in Berlin findet morgen das Stühlerücken der Bundesregierung sein Ende, denn die designierten Ministerinnen und Minister haben morgen einen Termin beim Bundespräsidenten.
1: Das ist komplett richtig, Jan. Das ist so ein bisschen wie früher bei den Bundesjugendspielen. Es werden Urkunden verteilt an die Minister, an die, die gehen. Die bekommen von Bundespräsident Steinmeier ihre Entlassungsurkunde. Und die Neuen, die kommen, die kriegen da ihre Ernennungsurkunde beim Bundespräsidenten. In der Übersicht sieht das dann wie folgt aus. Es gibt ja ein paar mehr Leute, die dann ab morgen einen neuen Job haben. Neuer Gesundheitsminister wird Carsten Linnemann. Der tritt die Nachfolge von Nina Wagen an. Die wird neue Chefin des Kanzleramtes und wird Nachfolgerin von Thorsten Frey. Und es gibt einen neuen Verkehrsminister, Steffen Bilger, Nina, der dann die Nachfolge von Patrick Schnieder antritt. Also da werden viele Urkunden verliehen. Und der Thorsten Frey, den ich gerade schon erwähnt hatte, der hat aber dann morgen noch einen anderen wichtigen Termin. Der wird nämlich der neue Chef der Unionsfraktion, beziehungsweise soll er das werden. Er wird dann Nachfolger von Jens Spahn, der diese Personalrochade ja eben ausgelöst hat, muss man sagen. Thorsten Frey soll morgen gewählt werden in einer Sondersitzung ab 14 Uhr. Und eine Stunde später stellt sich dann der Kanzler und auch Thorsten Frey dann vor die Presse. Und da sind wir natürlich live mit dabei.
0: Das decken wir auf jeden Fall ab. Und spannend wird es auch morgen in München auf der Betriebsversammlung beim Autobauer BMW. Zuletzt haben Porsche, Volkswagen und auch Mercedes weitere Sparmaßnahmen angekündigt. Was ist jetzt bei BMW zu erwarten?
1: Also zuerst mal muss man sagen, es ist ja morgen eine interne Veranstaltung, auf der gesprochen wird, auf der ja die Beschäftigten zusammenkommen. Und dann wird diskutiert, auch vermutlich über weitere Sparmaßnahmen oder neue Sparmaßnahmen bei BMW. Den deutschen Autobauern geht es ja ähnlich. Auch BMW kämpft mit weniger Absatz im wichtigsten Markt in China. Es gab noch gar nicht so lange her auch eine Gewinnwarnung für den Konzern. Also man rechnet schon mit weniger Gewinn. Das ist nicht gut. Da möchte man gegenlenken und vielleicht auch Sparmaßnahmen vorstellen. Es wird davon gesprochen, dass es ein Strukturprogramm gibt, das die Chefinnen und Chefs bei BMW schon angekündigt haben. Nur was da drin steht, weiß man nicht. Was klar ist, es sollen von den 150.000 Beschäftigten für 26, da stand schon im Geschäftsbericht für 2026, da sollen 5.000 Stellen abgebaut werden, sozialverträglich. Und ob darüber hinaus noch mehr gespart werden muss und wenn ja, wie, darüber wird morgen beraten und da müssen wir mal abwarten.
0: Krisenstimmung bei den deutschen Autobauern. Feucht-fröhlich hingegen wird es morgen wieder. Das Wacken Open Air in Schleswig-Holstein startet für alle Metal-Fans. Und das Wetter sieht ja mal besser aus als in den vergangenen Jahren.
1: Ja, völlig richtig. Die Schlammschlachten der letzten Jahre, die schöne Bilder produziert haben, aber die bleiben den Besucherinnen und Besuchern dieses Jahr erspart. Wir sehen hier Bilder der Anreise, also die Campingplätze und die Zufahrtsstraßen rund um Wacken in Schleswig-Holstein. Die füllen sich, die Laune ist gut, das Wetter, Jan, du hast es gesagt, wird besser. Weniger Regen ist die Vorhersage und deutlich mehr Sonne und man hat auch vorgesorgt in Wacken. Also es wurden viele, viele Bodenplatten verlegt, um den Boden dann weiter befahrbar zu machen. Selbst wenn es regnet, danach sieht es nicht aus, es sieht gut aus. 85.000 werden morgen da sein und ab 15 Uhr eröffnet dann auch das Festivalgelände und dann heißt es, ja, rette sich wer kann, mehr oder weniger, beziehungsweise alle wollen nach vorne in die erste Reihe, ja, im Kampf um die besten Plätze.
0: Ja, da wünschen wir allen Metal-Fans viel Spaß.

0: Reines Inferno, außer Kontrolle, kriegsähnlich. So drastisch beschreiben die Menschen vor Ort die verheerenden Waldbrände in Südeuropa. Nahe Bordeaux in Frankreich kämpfen Feuerwehrleute weiter unermüdlich gegen einen gewaltigen Brandherd. Inzwischen ist das Feuer bis auf 15 Kilometer an die Großstadt Bordeaux herangerückt. Die Behörden ließen mehrere Ferienanlagen und Freizeitparks räumen. Insgesamt haben die Flammen bereits eine Fläche von 42.000 Hektar zerstört. Fragen wir nach bei Michael Heusen in der Nähe von Arcachon in Frankreich. Zuerst mal, welche Eindrücke bekommt man, wenn man da vor Ort unterwegs ist, von den Feuern, aber auch von den Löscharbeiten?
1: Es ist tatsächlich etwas surreal, denn auf der einen Seite sind wir hier in einem Feriengebiet. Wir sind jetzt hier in einem Ort, der nicht geräumt worden ist. Hier sieht man Urlauber, die auch schwimmen gehen, aber gleichzeitig im Hintergrund die Rauchwolken auf der anderen Seite des Bassins von Arcachon. Und auch dieser Geruch in der Luft, der zeigt, hier ist ganz in der Nähe ein großes, großes Feuer, das immer noch nicht unter Kontrolle ist. Und das haben wir heute auch im Laufe des Tages gesehen. Wir sind durch Geisterstädte durchgefahren, die evakuiert waren. Wir als Medienvertreter durften da durchfahren, genauso wie natürlich Feuerwehr, wie Polizei, wie andere Rettungsdienste. Also dieses Nebeneinander von einem scheinbar normalen Leben und diesem Katastrophengebiet hier, das wirkt auf mich immer noch nicht so ganz real.
0: Freizeitparks wurden geräumt, noch mehr Menschen müssen ihre Häuser wegen dieser Brandkatastrophe verlassen. Ja, und zurück bleiben eben diese Geisterstädte und Orte. Kann denn dieses Feuer auch der Großstadt Bordeaux noch gefährlich werden?
1: Ich kann es mir nicht so richtig vorstellen. Ich bin selber heute Morgen gelandet auf dem Flughafen von Bordeaux. Da konnte man von oben dann auch verschiedene Rauchsäulen sehen im Umkreis der Stadt. Es war aber dann doch relativ weit entfernt. Aber die Vororte reichen natürlich auch weit Richtung Westen. Also die Stadt selber, das Stadtzentrum selber, kann ich mir nicht vorstellen, dass die Flammen so weit reichen, weil da ist ja auch nicht dieser Zunder, diese Pinienwälder, die halt immer wieder in Flammen ausbrechen. Da hat man ja eine Wohnbebauung, die halt nicht so einfach brennt wie jetzt beispielsweise hier die Pinienwälder. Also, dass die Stadt Bordeaux bedroht ist, kann ich mir nicht vorstellen. Aber Orte im Umkreis, da gibt es bereits Zerstörungen. Es hat Gott sei Dank noch keine Menschenleben gekostet. Es hat keine Opfer gegeben. Aber es ist schon sehr, sehr viel halt einfach niedergebrannt. Und man will verhindern, dass das auch anderen kleineren Ortschaften in der Umgebung halt von Bordeaux widerfahren könnte.
0: Gleichzeitig ist zu lesen, dass einige Menschen zurückkehren konnten in ihre Häuser und Wohnungen. Ist das ein Zeichen der Entspannung oder eher nur eine Randnotiz?
1: Naja, wenn es einmal gebrannt hat, dann ist da halt nicht mehr Stoff für ein neues Feuer und dann kann man wahrscheinlich zurückkehren. Dann steht man möglicherweise vor der Ruine seines Zuhauses oder wenn man Glück gehabt hat, kann man halt wieder in ein heiles Heim wieder zurück einziehen. Das ist halt genau die Frage, die individuell zu beantworten ist. Aber von einer Entspannung kann wirklich nicht die Rede sein, zumal ja die Wetteraussichten in den nächsten Tagen auch zeigen, es wird nochmal deutlich heißer und höhere Temperatur bedeutet halt auch höheres Risiko für weitere Waldbrände.
0: Und die Menschen in Frankreich, wie gehen die denn mit dieser Situation um? Auch mit den riesigen Rauchschwaden, die ja überall diesen Brandgeruch verströmen.
1: Es ist wirklich erstaunlich gelassen. Also man hört auf das, was die Polizei sagt, was die Feuerwehr sagt, was die Präfektin hier des Departements sagt. Also da merkt man wirklich, die Franzosen vertrauen den Menschen, die ihr Land führen. Also man sieht dort keine Proteste, man sieht dort keine Fragen, warum muss das denn so sein? Ja, und gleichzeitig sieht man aber auch sehr, sehr viele Menschen, die FFP2-Masken tragen. Wir kennen sie noch aus der Corona-Pandemie. Hier schützt man sich damit halt gegen diesen beißenden Geruch. Jetzt im Moment ist es ein bisschen windiger, der verstreut sich. Aber als wir hier angekommen sind, hier an der Position, wo ich jetzt stehe, hat man ihn auch sehr deutlich gemerkt. Das sind halt die äußeren Zeichen dafür, dass hier ganz in der Nähe halt riesige Waldbrände gerade die Gegend hier in Mitleidenschaft ziehen.
0: Und Frankreichs Feuerwehr ist extrem gefordert. In der Luft mit Löschflugzeugen und Hubschraubern, aber natürlich auch am Boden. Reichen denn die Einsatzkräfte und Löschflugzeuge aus?
1: Es ist tatsächlich wohl eher ein Bodenkampf, als dass das aus der Luft geworden ist.

0: gewonnen werden kann. Also diese Löschflugzeuge und Löschhubschrauber, das sind immer tolle Bilder. Aber tatsächlich muss die Arbeit vor Ort am Boden gemacht werden. Und das haben wir heute auch schon gesehen, wie Schneisen geschlagen wurden. Also parallel zu Straßen, so 30, 40, 50 Meter breite Schneisen, wo halt alles abgeholzt wurde, damit das Feuer dort halt einfach keine Chance hat, sich weiter zu verbreiten. Das wird gemacht und wenn es dann doch brennt, wird halt unten vor Ort mit Schläuchen gelöscht. Die Löschflugzeuge, die Löschhubschrauber, die können noch dabei unterstützen, aber sie sind nicht der entscheidende Faktor, sagen Experten. Der entscheidende Faktor sind tatsächlich die Leute, die Menschen, die Feuerwehrleute, die am Boden kämpfen gegen das Feuer.
1: Und weil diese Feuerwalzen teilweise so groß sind, heißt es, dass die Brände auch quasi ihr eigenes Wetter machen. Was ist denn damit gemeint?
0: Das hat man vor ein paar Tagen genau von dieser Stelle aus gesehen, wie sich dann auf einmal in diesen Rauchwolken Blitze gebildet haben. Also die Luft erzeugt Turbulenzen. Es kommt dann tatsächlich zu einer Feuerwalze und es kann halt auch zu elektrostatischen Entladungen kommen. Aber das sind Wetterphänomene, die man wirklich nur bei solchen Großereignissen, bei solchen Großbränden beobachten kann.
1: Michael Heusten, vielen Dank für diese Eindrücke und Informationen nach Frankreich. Und auch aus Spanien und Portugal werden schwere Brände gemeldet. Entspannung ist nicht in Sicht. Es soll auch noch heißer werden. Eine weitere Hitzewelle wird erwartet. Und wir gehen zum nächsten Schauplatz der verheerenden Brände nach Spanien, zu Jakob Schaumann in Madrid. Gleichzeitig ist zu lesen, trotz der großen Feuer von ersten Erfolgen der Brandbekämpfer. Das ist ja auch mal schön. Wie ist denn die Lage aktuell?
2: Ja, das kann man so sagen. In 13 Gemeinden, ganz genau in den Regionen Madrid und Castilla und León, wurde diese Evakuierungsanordnung jetzt aufgehoben. Da können die Menschen zurückkehren. Aber es ist auch ganz klar, es ist noch nicht alles unter Kontrolle. Also es gibt noch keine Entwarnung. Also diese großen Brände, die hier gerade rund um Madrid sind, die sind noch nicht komplett unter Kontrolle. Da muss man ganz klar sagen, keine Entwarnung. Ja, und ja, da muss man so ein bisschen schauen. Es brennt immer noch in weiten Teilen und deswegen, ja, kleine Erfolge, aber wirklich nur kleine Erfolge bisher.
1: Die verwüstete Fläche in Spanien beträgt zusammen knapp 80.000 Hektar Wald- und Buschland. Was sagt das über die Größenordnung dieser Brände?
2: Ja, man spricht hier in Spanien von den größten Waldbränden in der jüngeren Geschichte. Wenn man es mal umrechnet auf Fußballfelder, das ist ja ein beliebtes Maß, dann sind das etwa 112.000 Fußballfelder, die hier bereits abgebrannt sind. Also das macht mal deutlich, von welchem Ausmaß man in diesem Kontext sprechen kann. Und man muss sagen, es ist eine Tendenz der vergangenen Jahre. Also die Brände werden immer größer. Das hat verschiedene Gründe. Zum einen ist das der Klimawandel. Also man hat immer länger Trockenzeiten, Trockenperioden mit extremen Temperaturen. Und in diesem Jahr, da kommt erschwerend dazu, dass es im Frühjahr ziemlich feucht war. Das heißt, in weiten Teilen des Landes, da konnte die Vegetation wunderbar blühen. Das sah zu dem Zeitpunkt dann schön aus. Das bedeutet aber jetzt, wo es eine lange Trockenzeit gab, ist das alles sehr, sehr trocken und ausgetrocknet. Und das bedeutet natürlich auch viel mehr Material, das brennen kann. Somit muss man sich darauf einstellen, dass es auch hier in den kommenden Jahren immer wieder zu solch großen oder vielleicht sogar noch größeren Bränden als denen aktuell kommen wird.
1: Ja, wir haben jetzt Ende Juli, da ist die Waldbrandsaison ja auch noch lange nicht vorüber. Wie diskutiert denn das Land über diese aktuelle Misere?
2: Ja, das ist natürlich hier rauf und runter gerade das dominierende Thema in den Medien. Eigentlich ist der Höhepunkt der Waldbrandgefahr oder der Waldbrände immer erst im August. Also wir sprechen davon in 1, 2, 3 oder auch erst 4 Wochen. Da werden erst die Höhepunkte erreicht. Jetzt sind wir jetzt schon an so einem Punkt. Das setzt natürlich die Politik extrem unter Druck. Die versucht da so ein bisschen zu beschwichtigen, sagt immer wieder, es wird alles getan, um diese Brände in den Griff zu bekommen. Aber es ist auch Fakt, man muss sich in Zukunft was überlegen hier in Spanien. Denn es ist damit zu rechnen, dass es eben in den kommenden Jahren, bedingt eben auch durch den Klimawandel, immer weiter, immer heißer wird und immer wieder diese langen, langen Trockenperioden gibt. Das heißt, da muss man sich was überlegen von Seiten der Politik. Aber auch die Menschen, gerade im ländlichen Raum, die müssen sich was überlegen, wie man vielleicht auch beispielsweise, wenn man sich die Landwirtschaft anguckt, wie man da bebauen kann, Ackerflächen anlegen kann, so dass es eben nicht solche großen Waldbrände oder Brandflächen gibt, wie sie aktuell eben der Fall sind.
1: Soweit die Lage und die Diskussion in Spanien, aber auch im Nachbarland auf der Iberischen Halbinsel in Portugal brennt es vielerorts. Dort ist die Lage aber noch nicht ganz so eskaliert.

0: Ja, das kann man so sagen. Ganz so eskaliert ist sie noch nicht. Heute Nachmittag hieß es, es gäbe 34 Brände. Das klingt jetzt erstmal sehr viel. Das ist auch viel. Aber diese Brände sind eben wesentlich kleiner als die, die hier in Spanien zurzeit stattfinden. Aber es zeigt eben auch da wieder eine Tendenz, dass es jetzt zu diesem Zeitpunkt schon so viele Brände in Portugal gibt. Auch das ist ungewöhnlich in der Zahl. Etwa 1000 Einsatzkräfte sind da aktuell im Einsatz. 20 Löschflugzeuge fliegen, Hubschrauber sind auch im Einsatz. Also da muss man auch mal schauen, wie sich das in den kommenden Tagen entwickelt. Aber es deutet sich schon an, wenn man sich mal die Karte der Iberischen Halbinsel gerade anguckt, da gibt es im Grunde genommen kaum einen Fleck, wo es nicht in der Region zumindest gerade einen kleinen oder auch großen Waldbrand gibt. Das heißt, auch für Portugal ist da in den kommenden Tagen und auch Wochen noch mit größeren Bränden zu rechnen.
1: Der Süden Europas, gebeutelt von Waldbränden. Informationen dazu von Jakob Schaumann. Vielen Dank. Drei Tage nach dem Anschlag beim Christopher Street Day in Berlin haben Ermittler ein Bekennervideo gefunden. Auf dem Handy des Tatverdächtigen ist ein Mann zu sehen, der der Terrororganisation IS die Treue schwört, wie ein Sprecher der Bundesanwaltschaft erklärte. Mit hoher Wahrscheinlichkeit handele es sich um den mutmaßlichen Täter Abdul B. Er war Sonntagabend bei einem Polizeieinsatz erschossen worden.
2: Der Zugang zum großen Tiergarten in Berlin, wo der mutmaßliche Attentäter am Samstagabend einbog, um seinen tödlichen Anschlag zu verüben. Im Tatwagen hinterließ er offenbar ein Handy, das nun von den Ermittlern ausgewertet wird. Darauf ein mutmaßliches Bekennervideo, das die Behörden Abdul B. zuordnen.
3: Er ist vermummt auf diesem Video zu sehen. Und das wird Teil der weiteren Analysen sein, auch dieses Video entsprechend auszuwerten, wie auch weitere Daten, die auf dem Handy und auf anderen Datenträgern identifiziert worden sind.
2: Nach ARD-Informationen enthält das Video einen treuen Eid auf die Terrormiliz IS, hat aber offenbar keinen Bezug zu einem geplanten Anschlag. Ob der mutmaßliche Täter das Video nach der Aufnahme ins Netz hochgeladen hat, ist unbekannt. Öffentlich aufgetaucht ist es bisher nicht.
4: In der Vergangenheit ist es so gewesen, dass der IS selbst derartige Bekennervideos über seine Kanäle nach einem Anschlag verbreitet hat, um diesen Anschlag dann auch für sich reklamieren zu können. Denkbar, dass das zeitnah passiert. Das würde aber voraussetzen, dass er dieses Video auch dem IS vorher zugeleitet hat.
2: Während in der Nähe des Tatorts weiter getrauert wird, geht unterdessen die Debatte um Konsequenzen aus der Tat weiter. Innenminister Dobrindt will unter anderem elektronische Fußfesseln für Gefährder wie den mutmaßlichen Täter vom Tiergarten durchsetzen.
1: Auch mehrere muslimische Verbände verurteilen die Tat von Berlin. Der Zentralrat der Muslime sagte, sollte es sich tatsächlich um einen islamistischen Anschlag handeln, dann sei die Religion für Hass und Gewalt missbraucht worden. Der Vater des mutmaßlichen CSD-Attentäters Abdul B. äußerte im Interview mit dem Spiegel den Verdacht, dass sein Sohn einer Gehirnwäsche unterzogen worden sei. Wie eine solche Gehirnwäsche ablaufen kann, hat mein Kollege Karl-Georg Salzwedel Erin Güvercin gefragt, den stellvertretenden Vorsitzenden der liberal-muslimischen Alhambra-Gesellschaft.
5: Ja, also wir müssen generell sagen, dass insbesondere seit dem 7. Oktober 2023 nach dem schrecklichen Terrorangriff der Hamas auf Israel wir in den sozialen Netzwerken eine enthemmte islamistische Szene beobachten können. Sie nutzen sie die Emotionalisierung des Nahostkonfliktes, um insbesondere junge Menschen, sehr, sehr junge Menschen, mit ihrer Ideologie zu indoktrinieren und zu rekrutieren. Und das geht einher mit antisemitischen Narrativen, aber auch eben mit queerfeindlichen Einstellungen. Und das wird vor allem in den sozialen Netzwerken propagiert, insbesondere junge Menschen mit gut produzierten Videos, die auch Elemente aus der aktuellen Jugendkultur verwenden. Also sie sind sehr, sehr modern unterwegs und versuchen dort junge Menschen zu indoktrinieren. Und das müssen wir spätestens nach dem 7. Oktober ernst nehmen und dagegen was auch unternehmen.
6: Dann noch mal nachgefragt, wer sind diese Leute, die Menschen so zu potenziellen Attentätern machen?
5: Es sind natürlich ganz unterschiedliche Leute. Wir haben immer noch den IS, der sogenannte Islamische Staat, der zwar in Syrien und im Irak

0: jünger werden. Also wir müssen vor allem die junge muslimische Zielgruppe viel mehr die Aufmerksamkeit darauf richten, wie können wir junge Menschen gerade auch im digitalen Raum resilienter machen gegenüber islamistischen Akteuren, die versuchen, diese Menschen zu rekrutieren und zu ideologisieren.
1: Dann schauen wir mal auf genau diesen Adressatenkreis. Wie kann es sein, dass sich Menschen, die hier in Deutschland geboren wurden, hier zur Schule gegangen sind, die deutsche Sprache sprechen, also kurzum hier sozialisiert sind, dass diese Menschen sich radikalisieren und gegen unsere offene Gesellschaft vorgehen, indem sie Attentate begehen?
0: Wir müssen, glaube ich, als Gesellschaft realisieren, dass Islamismus nicht nur ein Problem ist, was jetzt seit 2015 irgendwie in Erscheinung getreten ist. Natürlich gibt es auch unter den geflüchteten Menschen, die nach Deutschland gekommen sind, die bereits in ihren Heimatländern radikalisiert waren und nach Deutschland kommen. Aber wenn wir von den Schlüsselakteuren der islamistischen Szene bei uns sprechen, dann sind das in der Tat mehrheitlich Akteure, die in Deutschland häufig geboren, aufgewachsen sind, hier sozialisiert sind. Und das zeigt uns, dass wir gerade jungen Menschen Orientierung geben müssen. Und da sind wir auch als muslimische Community gefragt. Es kann nicht sein, dass wir nach jedem Anschlag sagen, das hat mit dem Islam nichts zu tun. Das klingt gut und das beruhigt vielleicht im ersten Moment auch die Öffentlichkeit. Aber es hat durchaus etwas mit dem Islam zu tun, weil diese Attentäter, sei es gegen queere Menschen, sei es gegen Jüdinnen und Juden, die hier attackiert werden oder Synagogen, sie rechtfertigen ihre Taten durchaus auch religiös. Und da brauchen wir aus der deutsch-muslimischen Community heraus eine kritische Perspektive darauf, eine kritische Auseinandersetzung, wie islamistische Akteure religiöse Grundlagen auch für Feindbilder, antisemitische oder querfeindliche Narrative nutzen. Und denen muss man nicht nur offensiv und öffentlich widersprechen, sondern man muss denen auch die religiöse Grundlage nehmen, damit sie nicht junge Menschen beeinflussen können. Und da ist sehr viel Luft nach oben. Der Koordinationsrat der Muslime hat gestern eine Pressemitteilung veröffentlicht. Und in dieser Pressemitteilung wurde Terror und Gewalt in all seinen Formen aufs Schärfste verurteilt. Aber die Opfer wurden nicht erwähnt. Es geht hier ganz gezielt um einen Anschlag, islamistisch motivierten Anschlag auf queere Menschen. Queerfeindlichkeit ist eine Realität in muslimischen Communities. Und das müssen wir beim Namen nennen. Und auch das Tatmotiv des Täters wurde mit keinem Wort erwähnt. Und das ist nicht die richtige Herangehensweise, wenn wir das Problem wirklich offensiv bekämpfen wollen.
1: Aber warum tut sich der Islam mit Homosexualität so schwer?
0: Ja, es gibt natürlich in den religiösen Grundlagen, in den religiösen Quellen Anknüpfungspunkte für islamistische Akteure, ihre homophoben Einstellungen, ihre queerfeindlichen Einstellungen und auch antisemitischen Einstellungen religiös zu legitimieren. Und da müssen gerade wir als Muslime, als deutsche Muslime, diese Quellen historisch kritisch auch einordnen und ein deutsch-muslimisches Verständnis mit der Auseinandersetzung mit diesen religiösen Quellen auch formulieren und sozusagen Gegennarrative bilden. Jede Religionsgemeinschaft hat diese Aufgabe hinter sich bringen müssen. Ich meine, die christlichen Kirchen, die waren jetzt auch nicht wirklich, es war auch kein einfacher Prozess für die christlichen Kirchen, sich mit Homosexualität als Realität sich auseinanderzusetzen. Wie stehen wir als Religionsgemeinschaft dazu? Das war ein langer Prozess, häufig auch ein sehr schmerzvoller Prozess. Und durch die Tabuisierung von den muslimischen Verbänden, dieses Problem gar nicht erst beim Namen zu nennen, werden wir das Problem nicht habhaft werden. Und es ist leider Realität in vielen Gemeindestrukturen, in Moscheegemeinden, dass queere Menschen ihre Identität verstecken müssen, sonst werden sie in den Gemeinden ausgegrenzt und anders behandelt als andere Gemeindemitglieder. Und mit diesen Realitäten müssen wir uns als Muslime selbstkritisch konfrontieren und das aufarbeiten.
1: Sagt Eren Güvercin von der Alhambra-Gesellschaft. Ich danke Ihnen für dieses Gespräch.
0: Vielen Dank.
2: Heute Nacht ziehen über den Norden zum Teil kompaktere Wolken. Sonst ist es meist sternenklar und am Tag scheint die Sonne oft ungestört. Ab dem Nachmittag wird es auch im Norden und

0: Nordosten sonniger. Gegen Abend kann es direkt an den Alpen mal einen Schauer oder ein Gewitter geben. Es wird sehr warm bis heiß, mit 25 Grad auf Rügen bis 39 Grad am Hochrhein. Und die Nacht zum Donnerstag öfter tropisch, mit noch 23 bis 20 Grad, am kühlsten im Erzgebirge mit 11 Grad.
1: So viel Tagesschau-Nachrichten für den Moment. Hier folgt jetzt eine Doku über den Fall Adrian, der in die islamistische Szene abgerutscht ist. Um 0:05 Uhr bringt sie dann meine Kollegin Kirsten Gerhardt auf den neuesten Stand. Ich wünsche Ihnen eine angenehme Nacht.

dass er sich den Islam aussucht, obwohl sein ganzes Leben eigentlich christlich war. Und dann auch noch dann in diese radikale Schiene, das hätte ich nie für möglich gehalten. Er sagte mir, er geht in die Türkei in Urlaub. Und dann passierte das Allerschlimmste. Er kam tot im Sarg nach Hause und ihm wurde das Herz rausgeschnitten. Edron war ein sehr aufgeweckter Junge, immer am Lachen, immer am Blödsinn machen. Der war einfach unheimlich beliebt auch und ganz liebevoll. Natürlich hat er auch Macken gehabt. Er war ja nicht nur der Superheld, ja. Aber eine ganz, ganz liebe, warme Seele.

0: Adrian ist sehr viel und sehr oft von seinem Vater enttäuscht worden. Hat immer wieder so die Nähe und Liebe von seinem Vater gesucht. Und wir waren zusammen, bis er 7 war. Und er war der coole Daddy, der nur Mist im Kopf hatte, der ihn mit zum Basketball genommen hat. Er war sein Vater, aber niemand, zu dem er aufschauen kann, weil er ihm im Prinzip nichts beigebracht hat. Den Part hatte ich übernommen.
1: Du zeigst mir meinen Weg, egal durch welche Tür, Mama. Du sollst wissen, ich danke dir sehr dafür. Ich hab dich über alles lieb, alles Gute zum Muttertag.
2: Wenn Adrian einer ist, der auf eine Party gegangen ist, dann war er von jedem willkommen. Der ist ja danach weggegangen mit 100 mehr weiteren Freunden. Frauen sind natürlich auf ihn geflogen mit seinem süßen Babyface. Adrian und mich hat zum Beispiel Basketball verbunden, Musik natürlich auch. Adrian hat nicht nur Musik geliebt, er hat die auch gemacht, auch von der Mutter, von der spanischen Seite. Er hat ja auch den Rhythmus geliebt, alle von der lateinamerikanischen Musik auch. Und ja, Adrian hat persönlich gerappt. Adrian, sein Traum war, dass er Rapper wird. Er hat es auch gut gemacht, er konnte auch rappen, er konnte die Worte aneinander reimen, wie es zu reimen braucht.

0: Der hat eine Ausbildung gemacht zum Bürokaufmann. Nach der Ausbildung ist er dann, also war es sein Wunsch, nach Amerika zu gehen, um dort seine Wurzeln näher kennenzulernen und ja, einfach zu seinem Vater zu gehen, der in Amerika lebte. Dann ist er rüber und wollte dort Musik studieren, ist auch überall angenommen worden. Und es ging dann so 3-4 Monate gut. Und dann ist das zwischen ihm und seinem Vater eskaliert und kam dann relativ schnell wieder zurück nach Deutschland. Er war sehr enttäuscht, traurig und war so ein bisschen lost gewesen. Wusste nicht, was er machen sollte, wie geht's jetzt jobmäßig weiter. Und ja, es war ein bisschen eine schwierige Zeit, ne? Und dann hatte er sich bei der Lufthansa beworben, was auf Anhieb geklappt hat. Da waren wir alle super stolz.
1: Hallo Ma, ich bin's wieder, dein Lieblingssohn. Wollte nur mal fragen, ob ich dir auch Pizza mitbringen soll.
0: Er hatte dann Kontakt mit einem muslimischen Herrn. Ja, der hatte ihn immer mal wieder eingeladen zu sich nach Hause, hat ihn mal mit in die Moschee genommen. Und ich mir gedacht, naja Gott, das ist jetzt so eine Phase, er interessiert sich jetzt dafür, ne? Im Dezember 15 kam er dann nach Hause mit seinem Teppich, seiner Urkunde und seinem Hütchen und erzählte, dass er konvertiert ist, dass sein arabischer Name Bilal ist.
2: Bilal ist eine sehr wichtige historische Figur in der islamischen Geschichte. Und zwar ist er der erste schwarze Muezzin, der Gebetsrufer. Bilal Habashi, also Bilal der aus Habashistan, also aus Äthiopien, wird zu einem Vorbild. Und somit hat man dann für sich eine Identität gefunden, die eventuell eigentlich ins Positive führen könnte. Ja? Aber wenn man dann natürlich leider einen Kontext, eine Gruppe hat, die das natürlich dann missbraucht, ja, und dementsprechend dann verzweckt für ihre eigene Ideologie und Agenda, dann endet es leider dann tragisch.
0: Ich hatte vom ersten Moment an, wie er da mit seinem Teppich und diese Urkunde kam, hatte ich direkt im IS im Hinterkopf. Direkt. Und ja, wir hatten uns dann darüber unterhalten und er hat mir das natürlich alles, wie toll das ist und dieser Zusammenhalt und da bist du Mensch.
2: Die Extremisten agieren schon wie Anführungsstrichen Sozialarbeit. Es ist natürlich keine Sozialarbeit, aber es geht darum, dass man dann immer da ist, wenn sie gebraucht werden. Dass man ansprechbar ist, dass man gemeinsam dann irgendwie versucht, Lösungen zu finden. Ja? Und auch dann weiterhin diese Werte dann zu vermitteln. Ja? Im Sinne von, man muss stark bleiben und das ist eine Prüfung und vieles. Also da wird natürlich auch mit religiösen Motiven natürlich auch entsprechend gespielt. Also es wird dann eben verzerrt auch dargeboten. Und dementsprechend ist es dann so natürlich ganz klar, dass sie dann immer wieder aufgefangen werden. Und dann ist man in diesem ganzen Netzwerk drinne.
0: Edwin hat sich zum Positiven am Anfang verändert. Kein Alkohol, so das Feiern gehen und so, das war für ihn dann nicht mehr so ein Thema. Von daher dachte ich so am Anfang, naja, vielleicht ist es ja jetzt erstmal nicht ganz so schlecht.

0: guter Kumpel von mir, als auch bei dem war, der hat auch gesagt, wenn wir miteinander sitzen, ist Adrian rübergegangen ins Zimmer, hat gebetet, kam dann zurück. Es hat sich eigentlich nicht viel verändert, außer halt die Sachen, die sich geändert haben, da er konvertiert ist. Vielleicht jetzt kein Alkohol mehr, den er früher gern getrunken hat und so, aber ansonsten hat sich eigentlich nichts geändert.
1: Es ist erstmal normal, dass sich Jugendliche sich mit Gesellschaftskritik und auch mit, in dem Sinne, mit Religion auseinandersetzen, weil sie Antworten suchen auf bestimmte Fragen. Und wenn man dann eben plötzlich Individuengruppen findet, die dann vermeintlich Antworten, klare Antworten auf komplexe Situationen und Fragen geben, dann kann es schon dazu führen, dass man aus einer normalen Sinnsuche zu einer Gruppe dann sich hingezogen fühlt, die eigentlich nicht in dem Sinne religiös agiert, sondern mehr wie Sekten.

0: Und dann kam Ramadan 16. Da habe ich schon gemerkt, dass er auch so an seinem Aussehen dann natürlich auch, ne, hat er sich schon mehr verändert. Der Bart, die Kleidung teilweise. Es fing dann an, dass die westliche Gesellschaft nicht gut ist, dass plötzlich hatte er auch Probleme mit seiner Hautfarbe.
1: Für die Deutschen bin ich nicht deutsch genug und nicht weiß genug. Und für die Schwarzen bin ich nicht schwarz genug. Das ist ein Dilemma.

0: Natürlich ist es so, dass Islamisten per se die freiheitlich-demokratische Grundordnung ablehnen, weil sie wollen den Gottesstaat, sie wollen die Einführung der Scharia. Deswegen beobachtet der Verfassungsschutz diese Bestrebungen gegen die freiheitlich-demokratischen Grundordnung. Und deswegen haben wir auch diese Personen im Blick. In der Vorgehensweise von Extremisten jedweder Couleur ist es natürlich so, dass Extremisten versuchen, Krisen für sich zu nutzen. Und da ist es egal, ob das Rechtsextremisten, Linksextremisten, auslandsbezogene Extremisten oder Islamisten sind. Nein, die versuchen, alle Krisen zu nutzen.
1: Dann kam der Tag, so zwischen Tür und Angel, wo er sagte, er würde die letzten 3-4 Tage vom Ramadan in der Moschee übernachten. Und da habe ich gedacht, jetzt wird er ausgebildet. Direkt, das war direkt in meinem Kopf. 1-2 Stunden später bekomme ich eine Nachricht vom Adrian mit einem Standort. Und da hat er geschrieben, dass er hier in der Moschee ist und ich bräuchte mir auch keine Gedanken zu machen oder Angst zu haben, dass er für den IS ausgebildet wird, mit Lachsmilies. Das wäre normal und ich könnte ihn jederzeit dort besuchen. Bin ich nach der Arbeit, bin ich natürlich direkt dort eingelaufen, um mir das mal anzuschauen. Und das war das erste Mal, wo ich den Adrian so wirklich mit diesem Gewand sah. Ich fand es schrecklich eigentlich. Wenn ich ehrlich bin, ja, den Adrian da so zu sehen, diese Verwandlung, dieses, wo ist mein cooler Adrian, der so voll im Leben steht und jetzt nur noch Moschee, Glaube, Beten, das war sein Lebensinhalt jetzt gewesen.

0: Eton und ich, wir sind, ja, es war zwar, war ja kein großer Altersunterschied und wir hatten mehr so die Beziehung wie zwei Geschwister. Wir haben gleich getickt so ein bisschen und ja, war für mich halt das Ein und Alles. Also wirklich nicht so diese typische Tante-Neffe-Rolle, sondern eher sehr innig wie Geschwister. Eigentlich waren wir wie, auf gut Deutsch, wie ein Kopf und ein Arsch als Geschwister. So waren wir. Eton war am Anfang immer noch sehr offen, war auch immer noch sehr herzlich mit uns und auch so mit seinem Umfeld und alles. Und dann irgendwann, ganz extrem habe ich es gemerkt, 2016, das war so der letzte Geburtstag, den wir so zusammen gehabt haben. Und da wollte er auch eigentlich keine Geschenke mehr, keiner sollte vorbeikommen. Ich bin dann trotzdem vorbeigekommen. Er hat sich auch gefreut, aber war trotzdem sehr distanziert. Und da habe ich dann gemerkt, irgendwas so irgendwie verändert sich in ihm. Auch der Blick war leer, also nicht mal so voller Freude. Das Lachen, was er gehabt hat, war irgendwie nicht echt. Also so, das war, man hat so gemerkt, dass wie so ein kleiner Schleier über ihn drüber ist.
1: Es war nicht mehr mein Eton. Man macht sich als Mutter immer Vorwürfe. Was hätte ich wann anders machen können? Warum ist es überhaupt so weit gekommen? Hätte ich ihn da rausholen können? Er ist viel, viel strenger in allem geworden. Mein Lebensstil war plötzlich auch nicht mehr so gut. Meine Kleidung, die auch oft dann ja, mich so angeguckt hat, manchmal nichts gesagt hat und manchmal, ja, es ist aber nicht so passend. Er ist dann oft auch in Dönerbuden reingegangen und hat die dann dort auch belehrt und meinte, das sei Haram, weil sie einen Spielautomat drin hatten.
2: Kritisch ist es dann, wenn plötzlich man Dichotomien hat, das heißt Feindbilder, ein Schwarz-Weiß-Denken hat, Andersdenken in dem Sinn nicht akzeptiert. Insbesondere hier, dass die Mutter jetzt ja, plötzlich nicht rein ist. Ja, ich denke, das war hier auch bei Maria so, dass dann der Sohn versucht, die Mutter zu konvertieren, damit man eben zusammen dann auch im Paradies eintreten kann. Das ist nicht Religion, sondern das ist dann Ideologie, die dann eben auf den Nährboden gestoßen ist, die zu einer extremistischen sozusagen Denkart dann transformiert.
0: Zu der Zeit hatte er ja auch Stöpsel im Ohr die ganze Zeit, es liefen Gebete die ganze Zeit. Es war für ihn nur noch der Fokus darauf. Und das hat ihn so aus der normalen Welt halt rausgeholt. Und das war immer mehr, er war weniger ansprechbar, er war nur mit sich beschäftigt, dann mit dem Beten und mit dem allen. Und als sich das dann alles so gesteigert hat, dann, ich denke mal, dass da so der Anfang war von dieses Brainwashing, was sie da mit ihm gemacht haben.
3: Da gab es den Moment, wo ich gemerkt habe, dass die Freunde sich von ihm abkapseln. Ich wollte es ihm jetzt nicht ausreden, aber ich wollte trotzdem halt wissen, was ist denn in dich gefahren? Du bist doch eigentlich ein glücklicher Mensch gewesen, super positiv. Frauen sind auf dich geflogen, Freunde waren da, du hast Party gemacht, gelebt, Arbeit lief, deine Mutter ist für dich da von Anfang bis Ende. Woran hat es gelegen? Ich hätte es gern gewusst.
2: Der Bruch mit Freunden und Familie ist besonders für die Verführer, für die Gruppe, die eben eine Agenda hat, sehr, sehr wichtig, damit man junge Menschen wie hier Adrian isoliert, um ihn weiterhin zu bearbeiten, um ihn weiterhin eben entsprechend so zu bekommen, wie man ihn haben möchte. Das hat nichts mehr mit Religion an sich und hier in dem Kontext nichts mehr mit dem Islam zu tun, weil hier Personen oder eine Person, je nachdem, da gezielt eine Agenda hat.
1: Mein Schock war dann eigentlich, wie er Ende 16 kam und sagte, ich möchte jetzt heiraten. War ich erst mal perplex und dachte, beziehungsweise sagte, das ist jetzt nicht dein Ernst. Kennst du das Mädchen? Nein, er kannte das Mädchen nicht. Okay, habe ich gedacht, das kann er nicht ernst gemeint haben. Ich habe das wirklich, ich war so perplex, als ich gesagt habe, das kann einfach nicht sein. Eine Woche später kam Edun nach Hause und sagte, ich hätte ganz gerne, dass du mitkommst, dass du die Familie kennenlernst. Und da dachte ich, er meint es doch ernst. Und ja, und dann sind wir mit dem Auto hingefahren und dann gab mir Adrian noch Anweisungen im Auto, wie ich mich verhalten solle, wenn wir dorthin kommen. Ich sollte, wenn der Vater oder einer von den Brüdern die Tür aufmacht, sollte ich ihm nicht ins Gesicht gucken und auf keinen Fall die Hand geben. Es geschah natürlich, dass der Vater die Tür aufmachte und ich ihn auch direkt angeguckt hatte. Weiß ich nicht, ob ich das bewusst oder unbewusst gemacht habe. Er guckte gleich runter, nahm Adrian beim Arm

0: Und Edwin war weg. Ich hatte 14 Tage für die Zustimmung. Und ich hatte die 14 Tage immer mal wieder gesagt, das kannst du doch nicht machen. Also mir war das komplett irrsinnig.
1: Salafisten in unserer Gesellschaft versuchen natürlich auch, den Gottesstaat tatsächlich für sich einzufordern, das Kalifat. Man versucht hier unsere freiheitlich-demokratische Lebensweise, so wie wir sie das kennen, zu diskreditieren und den Spaltkeil in unserer westlichen Gesellschaft immer tiefer zu treiben.
0: Die 14 Tage waren um. Was hätte ich machen sollen? Edwin 25? Hätte ich gesagt, Edwin nein? Hätte er sowieso gemacht. Ne? Das war auch so immer so ein bisschen ein Problem von mir. Ich habe sehr viel akzeptiert und mir selber oft schön geredet, weil ich ihn auch nicht verlieren wollte. Ich dachte, so, sage ich jetzt was, hier Edwin, das und das finde ich nicht gut, verliere ich ihn. Und so war er immer sehr offen zu mir und hat mir immer alles erzählt. Ja, und dann kam die Trauung.

Am 10. Dezember 17 kam Edrim mit Selima zu mir. Dann haben sie so erzählt, ach ja, sie fahren in Urlaub in die Türkei. Hat noch gesagt, ach, ich war ja auch schon oft in der Türkei. Zeig mir mal das Hotel, wo ihr seid. Ne? Und hab da so ein bisschen gebohrt. Ne? Und zu dem Zeitpunkt wusste ich ja nicht, dass das die Ausreiseroute ist. Ne? Sonst hätte ich da wahrscheinlich auch anders reagiert. Komisch war, dass er hatte mir das Flugticket gezeigt, war also Hin- und Rückflug auch. Hotels hat er immer mal so schnell geguckt und ach, hier, guck da. Und also nichts Konkretes. Und am 24. Dezember sollten sie zurückkommen. Ich hatte dann am 23. geschrieben, na, jetzt ist euer letzter Abend, genießt ihn noch und sagt Bescheid, wann ihr kommt und dann hole ich euch ab. Die Nachricht ging durch, hatte aber keine Antwort bekommen. Ja, dann war der 24. Kam nichts. Und dann hatte ich eine Nachricht geschickt und die ging nicht mehr durch. Und dann hatte ich die Schwiegereltern kontaktiert und die dann ganz aufgelöst, ja, du musst mit deiner Schwester vorbeikommen, es ist was passiert. Und dann haben sie uns gesagt, dass die Kinder nicht mehr zurückkommen. Die Kinder sind ausgereist und die Kinder wollen in einem Land leben, wo sie ihren Glauben auch richtig so streng, wie sie das möchten, ausleben können. Und da war mir klar, die haben sich dem IS angeschlossen.

0: Wir sind dann in die Wohnung von den beiden. Und da war schon alles ausgeräumt. Also die Wertsachen, alles, die hatten sich die Eltern schon genommen. Wir fanden dann auch einen Brief von der Selima, wo sie sich verabschiedet, dass sie sich bedankt für alles, was ihre Mutter und ihr Vater getan hat. Und dass sie sich aber jetzt entscheiden, wegzugehen. Und sie sollen immer artig ihre Gebete machen, dass sie sich dann auch im Paradies wiedersehen.
1: Wir hatten in den Jahren 2010, 2015, 2016 hatten wir eine enorme Ausreisewelle zu verzeichnen. Der Islamische Staat, in Anführungszeichen, der hatte einen großen Anziehungsfaktor.

0: Faktor, Menschen in Deutschland, aus Deutschland oder auch aus Deutschland reisten nach Syrien, in den Irak, hatten da so eine blümchenhafte Vorstellung, die Utopie eines Kalifats vor Augen.
1: Es rief mich ein Herr vom Staatsschutz an, aus Offenbach, und wollte sich mit mir treffen. Wir sind 4 Stunden richtig verhört worden. Es waren auch schon Akten da vom Adrian und von der Selima. Und was ja hieß, dass sie schon länger auch beobachtet worden sind.

0: Am 16. März 18 klingelte mein Telefon. Bin direkt dran und da hatte er sich dann entschuldigt und gesagt, sorry, dass wir uns so lange nicht gemeldet haben. Und wir haben jetzt wieder Essen und Trinken und wir kommen jetzt wieder heim.
1: In dieser Zeit haben wir sehr, sehr viele Ausreisen festgestellt, weil man da eine romantisierte Vorstellung hatte. Da waren auch sehr, sehr viele Frauen, ein Viertel der Personen, die aus Hessen ausgereist sind, waren im Übrigen Frauen. Ja. Und da merkte man deutlich, dass die so eine blümchenhafte, romantisierte Vorstellung von dem Umfeld vor Ort hatten. Ja. Und das hat sich logischerweise, da gab es Kriegshandlungen, hat sich natürlich so nicht bestätigt.
0: Dann waren so zwei Wochen rum und habe dann die Schwiegermutter angeschrieben, hatte direkt geantwortet, es ist was passiert, du musst sofort vorbeikommen. Und dann hatten sie mit mir mitgeteilt, dass Adrian ums Leben gekommen ist. Am 29. März ist er gestorben und am 3. April haben wir das erfahren. Hätte ich mich nicht gemeldet, hätten die sich gar nicht gemeldet. Da bin ich wirklich durchgedreht, Tisch umgeschmissen und Selimas Eltern, die hatten mir dann die Telefonnummer von Selima gegeben im Iran und dann hat sie in diesen 40 Minuten mir drei Storys erzählt. Und da habe ich gedacht, okay, ja. Wie war es denn jetzt? Ne? Ja, er ist von der Feuerstelle weggetreten worden. Er hatte Streit mit den anderen. Er ist in meinen Armen erfroren. Er war ja vorher schon so krank und sein Herz ging so leicht. Also ich wusste gar nichts. Was war jetzt richtig, was war falsch? Ich wusste, er ist tot. Das hatte mir auch mein Gefühl einfach gesagt. Aber ich musste es einfach sehen, um es auch zu begreifen.

war kaum wiederzuerkennen. Ich weiß doch, die hatten mich immer wieder weggezogen von ihm. Ich habe auch den Geruch nicht wahrgenommen. Ich habe so gar nichts. Ich habe nur mein Kind da gesehen und wollte mich mit auf die Barre drauflegen. Und ich weiß nicht, wie lange ich da war. Und dann kam der Staatsschutz ja dazwischen, dass er ihn noch mal sich anschauen wollen und obduzieren wollen. Was ich ja nicht wollte, aber im Nachhinein das Beste war. Weil da haben wir dann die Wahrheit erfahren, wie Adrian zu Tode gekommen ist. Das war schon sehr schockierend gewesen. Sein Tod hatte nichts mit Erfrieren zu tun. Er hatte Wirbelbrüche, Rippenbrüche, zwei Kopfrisse. Und sein Herz hat gefehlt. Selima hat gesagt, Adrian ist in ihren Armen erfroren. Obduktionsberichten, hier steht dann nichts, überhaupt keine Anzeichen von Erfrieren. Und das, ja, hat auch mir das Herz ausgerissen.

Im Iran kommt es praktisch täglich und immer wieder zu Menschenrechtsverletzungen und Willkür. Und in den Gefängnissen herrscht ebenfalls Willkür. Menschen werden dort zum Teil gefoltert, unter unmenschlichen Bedingungen festgehalten. Es gibt immer wieder falsche Angaben zu Todesursachen. Man sieht an solchen Vorfällen, die Regierung ist immer wieder bestrebt, die Wahrheit zu verschleiern.

Um Jahr, wo er im Krankenhaus war, ist eine Universitätsstadt, bekannt für Organhandel. Das sind dann so die Gedanken, was haben sie mit ihm noch gemacht? Wie haben sie ihm noch am Leben gehalten, um sich das Herz daraus zu nehmen? Geld dann auch noch daran verdient? Und irgendwo läuft ein Mensch rum im Aid und sein Herz.

0: Wir suchen nach Wahrheit, nach Erklärungen. Wir versuchen, Fragen zu beantworten, die uns gestellt werden vor den Obduktionen. Und wir wollen auch den Angehörigen Antworten geben. Es würde ja nie isoliert ein Organ entnommen werden. Ne? Das macht also gar keinen Sinn, sich auf ein einziges Organ zu fokussieren, wenn man schon das gewerbsmäßig betreibt. Zudem ein Organ einer Leiche zu entnehmen, ist tatsächlich für die Transplantation nicht zielführend, weil die Überlebenszeit der Organe damit ganz drastisch reduziert ist. Also dafür gibt es gar keinen Hinweis, dass das Herz bei intakten Kreislaufverhältnissen entnommen wurde, sondern dass das wirklich postmortal entnommen wurde. Und über die Zwecke kann man nur spekulieren. Es sind ja Gewaltfolgen, ne, die festgestellten Verletzungen, aber ob diese Gewalt, ob das eine interpersonelle Gewalt war, dafür gibt es gar keine Hinweise. Ne? Also keine Abwehrverletzungen, keine weiteren Begleitverletzungen, die auf Schläge oder Tritte hindeuteten. Brust- und Bauchhöhle waren eröffnet. Also ich kann natürlich auch eine Stichverletzung verschwinden lassen, indem ich meinen Sektionsschnitt zufällig genau an diese Stelle setze und durch Naht wieder verschließe. Das würden wir gar nicht erkennen können.
1: Am Anfang war es sehr, sehr schwierig, gebe ich zu. Ich war viel in Kliniken gewesen erstmal. Dann bin ich mal ganz weit an die Ostsee in Reha gefahren. Und da hatte ich mir dann die Fragen gestellt, es gibt eigentlich nur zwei Wege. Entweder ich mache ein Ende mit meinem Leben oder ich kämpfe.
2: Ich möchte über Edwins Schicksal erzählen, was passieren kann, wenn man an die falschen Menschen gerät. Der IS ist immer noch aktiv. Deshalb ist es mir auch sehr wichtig, zu informieren, dass die Gefahr immer noch da ist.
3: Hier geht es darum, dass beispielsweise terroristische Organisationen wie der Islamische Staat oder Al-Qaida es mittlerweile mit hochprofessioneller Propaganda verstehen, gerade junge Menschen für diese Ideologie zu interessieren. Es macht vor Kindern nicht mehr Halt.

0: Während Corona habe ich mir TikTok heruntergeladen, um einfach die Zeit zu vertreiben. Da gab es islamische Prediger, würde ich die mal nennen, die erzählen, wie gut der Islam ist und wie gut es wäre, wenn Islam hier regieren würde, weil das so auch extrem ist, habe ich das alles auch deinstalliert.
1: Durch den Algorithmus habe ich halt das Gefühl, dass auch Videos in den Feed gespielt werden, die eben nicht einen direkt ansprechen, wo eher getestet wird, okay, wie weit gehen denn Interessen des Zuschauers?
2: Auf Social Media begegnen einem Dinge, welche nachweislich so nicht richtig sind. Und solange es aber gerade dem eigenen Standpunkt passt und die eigene Meinung unterstützt, wird das so weitergegeben und überhaupt nicht hinterfragt.
3: Jugendliche werden von TikTok und YouTube-Inhalte überflutet. Es sind so viele Deutungsangebote, dass man gar nicht mehr unterscheiden kann, wo ist Fake und wo ist real. Also Tatsachen, ja. Und dann spielt natürlich der Algorithmus eine sehr wichtige Rolle, ja. Der dann von einem Video zu vielen Videos hinführt mit gleichem, fast ähnlichem, sag ich mal, Inhalte. Und dann ist man plötzlich in einer Blase drinne und denkt sich, okay, das ist die islamische Welt, ja. Und es gibt keine andere Meinungen oder denkenden Menschen, die vielleicht zu dieser Situation was anderes sagen.
4: Ich bin auf dem Weg nach Dietzenbach. Mit meinem Verein Never Forget Adrian mache ich Aufklärungsarbeit.
5: Wenn ich nur einen jungen Menschen retten kann, dann hat sich die Arbeit gelohnt.
6: Die Idee mit dem Verein war eigentlich somit das Beste, was sie hätte machen können. Für mich ist es auch eine Herzenssache, aber der Verein hält meine Schwester am Leben.
7: Ich bin ein bisschen aufgeregt, weil vor so vielen Schülern haben wir das noch nicht gemacht und von daher ein bisschen aufgeregt, aber voller Zuversicht. Anfangs dachte ich, naja, so schlimm ist es gar nicht. Er veränderte sich positiv. Er trank kein Alkohol mehr. Er rauchte nicht mehr, war noch liebevoller, wie er eigentlich vorher schon war. Und dann fing die andere Veränderung an. Er wurde sehr ernst. Er verachtete die westliche Welt. Er grüßte keine Frauen mehr.

0: Ihm wurden ganz schlimme, starke Verletzungen zugefügt, die zum Tod geführt haben. Und ich muss dann immer so ein-, zweimal tief durchatmen und so ein bisschen wegschieben den Gedanken im Kopf. Und dann geht's meistens auch. Ja.
1: Ich wünsche mir an erster Stelle, dass Adrians Schicksal sehr viele Menschen, junge Menschen erreicht. Was passieren kann, wenn man sich so einer Gruppierung anschließt.
2: Ich könnte das ja sein. Es hat mir gezeigt, dass das ein schleichender Prozess ist. Es fängt harmlos an, so dass auch die Familienangehörigen mehr oder weniger dazu gewöhnt werden. Und dann passiert's. Damit hätte ich nicht gedacht. Also Radikalisierung denkt man eigentlich direkt, dass direkt irgendwas passiert. Aber so ist es in dem Fall nicht. Das ist ein Prozess.
3: Wir würden das heute so darstellen, dass wir soziale Netzwerke als Startrampen für eine Radikalisierung ansehen. Und deswegen sagen wir, dass die Radikalisierungsspirale gerade bei jüngeren Menschen deutlich einsetzt. Und wir da natürlich immer wieder versuchen müssen, im Hinblick auf die Gefahren, die entstehen können, und die jüngsten islamistischen Anschläge haben das ja gezeigt, dass wir dann versuchen müssen, ein Stück weit die Stecknadel im Heuhaufen zu suchen. Das gelingt uns durch einen sehr, sehr guten Informationsaustausch mit den Sicherheitsbehörden, dem Verfassungsschutzverbund, auch mit den Polizeibehörden.
4: Meine Frage an Sie wäre tatsächlich, ist es Ihnen am Anfang schwergefallen, diesen Extremismus von dem regulären Islam dann sozusagen zu unterscheiden?
0: Nee, das war für mich nie ein Thema, weil ich habe sehr, sehr viel Hilfe von muslimischen Menschen bekommen. Teilweise mehr als von den deutschen Behörden.
5: Meine Frage wäre, wie ist denn jetzt mit der Familie von der Frau jetzt, was mit der passiert ist?
0: Wir hatten uns dann ja sehr verstritten gehabt. Ich bin beschimpft worden. Seine Frau hat nach 2,5 Monaten den nächsten geheiratet. Ihren neuen muslimischen Mann. Selima ist glücklich in Tunesien mit ihrem Mann.
6: Meine Frage ist, ob Sie nach dem Gründen Ihres Vereines auch solche Fälle wie Adrian seine erfahren haben.
0: Ich habe viele Mütter vor allem, die mich kontaktieren. Ich habe auch eine Mutter einmal direkt zur Polizei geschickt, weil es da wirklich darum ging, dass er wahrscheinlich ausreist, dass es dann schnell einfach verarbeitet wird.
7: Als betroffene Eltern sollte man nicht abgrenzen, sondern man sollte gesprächsbereit bleiben, auch wenn die Inhalte, die Aussagen provozieren. Man sollte ruhig bleiben, denn Angst ist wirklich ein schlechter Berater. Wenn man nicht mehr kann, dann sollte man sich auf jeden Fall professionelle Hilfe holen. Also das kann ich, weil alleine schafft man das nicht.
8: Es war auf jeden Fall emotional und man hat auch gesehen, wie Maria das, wie sie nahegegangen ist, natürlich.
0: Dankeschön.
9: Danke für die Geschichte. Also ich muss erstmal vorneweg sagen, dass Sie eine sehr, sehr starke Frau sind. Und ich wünsche Ihnen weiterhin sehr viel Kraft.
0: Das tut schon gut und man hat das ja auch an den jungen Menschen gesehen, dass er ergriffen waren auch, ne? Und auf jeden Fall, das gibt mir dann schon sehr viel und auch Kraft, wieder weiterzumachen.

Ich denke, umso mehr ich von ihm erzähle, von seinem Schicksal, was ihm passiert ist. Und ich hoffe einfach, dass irgendwann vielleicht die ganze Welt Edjun kennt. Und was er ja wirklich für ein toller junger Mann war und wie das passieren konnte, dass er in diesen Fängen kommen konnte. Und ja, ich glaube, er ist dann immer so ein Stück bei mir auch.

0: Die Bronzewölfin mit Romulus und Remus und viele andere Highlights der Kunstgeschichte. Statuen von Michelangelo, Modelle berühmter Gebäude und Werke aus der griechischen Antike. Blinde Menschen können all das normalerweise nicht sehen. Hier im Museum Homero dürfen sie deshalb all diese Kulturschätze anfassen. Ein Berühren verboten, wie in anderen Museen, gibt es nicht. Es ist nicht das erste Mal für mich, aber es ist immer eine sehr starke Erfahrung. Sei es neue Skulpturen und Kunstwerke zu entdecken, aber auch Kunstwerke, die man schon kennt, aufs Neue zu entdecken. Serena Stronati ist von Geburt an blind. Nur über ihren Tastsinn hat sie die Möglichkeit, Kunst und Kultur zu erleben. Zum Beispiel diese bekannte Marmorskulptur, eine Kopie. Das Original steht in den Uffizien in Florenz. Die Kämpfer heißt sie und stammt aus dem 1. Jahrhundert vor Christus. Serena bekommt hier nicht nur Erklärungen, sondern darf sich Zeit nehmen, die Skulptur zu erfühlen. Das, was ich hier sehr stark fühle mit meinen Händen, sind sicherlich diese herausgearbeiteten Körper, also wie die Betonung auf die Formung des Körpers und der Muskeln gelegt wurde. Dieser Aspekt war ja in der griechischen Kunst in der Tat sehr wichtig, vor allem bei der Darstellung männlicher Körper. Insgesamt mehr als 200 Werke von der Antike bis zur Gegenwart stehen im Museum Homero im italienischen Ancona. Das gibt es seit 1993 und ist untergebracht in einem Gebäude aus dem 18. Jahrhundert. Mittlerweile ist es in staatlicher Obhut. Das Konzept ausgedacht hat sich das blinde Ehepaar Aldo Grassini und Daniela Bottegoni. Es ist geboren aus einer Reaktion der Wut. Weil, wenn einer eine Passion für Kunst hat, möchte er die Dinge sehen. Wer sehen kann. Und wer nicht sehen kann, muss sie fühlen. Wer nicht sehen kann, muss die Dinge erfühlen. Wir sehen nicht mit den Augen, wir sehen mit den Händen. Und dann kommt leider immer dieses Schild: Berühren verboten.
1: Purtroppo c'è questo tabù, io dico che è un tabù.
0: Aldo Grassini berichtet von Reisen mit seiner Ehefrau in den 80er Jahren, von denen sie deprimiert zurückkamen, weil sie kaum etwas besichtigen und erleben konnten. Das Museum Homero war ihr Projekt, um die Situation für Blinde besser zu machen. Heute dient es auch als Vorbild für andere Museen.
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0: 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Heute im Studio Kirsten Gerhardt.
1: Willkommen, ich begrüße Sie zur Tagesschau. Der ukrainische Präsident Selenskyj war heute zu Besuch in Washington. Ebenso wie Israels Premier Netanyahu nahm er an der Trauerfeier für den verstorbenen Senator Lindsey Graham teil. Am Rande gab es allerdings auch Einzelgespräche mit US-Präsident Trump. Beide Treffen seien positiv verlaufen, teilte das Weiße Haus mit. Das Verhältnis zwischen Netanyahu und dem US-Präsidenten gilt als angespannt wegen unterschiedlicher Haltungen zum Iran-Krieg. Die Stimmung zwischen Selenskyj und Trump hatte sich dagegen zuletzt deutlich verbessert.
2: Ein sichtlich gut gelaunter Volodymyr Selenskyj bei seiner Ankunft in Washington, D.C. Der Besuch im Weißen Haus zwar durch einen Nebeneingang, aber unter deutlich besseren Vorzeichen als in der Vergangenheit. Freundliche Gesichter im Oval Office. Das war nicht

0: immer so. Eine gute Stunde dauert das Treffen hinter verschlossenen Türen. Gemeinsame Statements bleiben dennoch aus. Er habe ein gutes Treffen mit Präsident Trump gehabt, so Selenskyj im Anschluss auf dem Kurznachrichtendienst X. Man habe über Lizenzen für die Produktion von Patriot-Abfangraketen gesprochen. Aus dem Weißen Haus heißt es, das Treffen sei positiv und produktiv verlaufen. Beobachter sehen deutliche Zeichen der Annäherung zwischen den USA und der Ukraine nach einem lange Zeit schwankenden Kurs der US-Regierung. Noch Anfang März hat der US-Vizepräsident gefordert, die Ukraine solle Russland die noch nicht eroberten Teile des westlichen Donbass übergeben. Ansonsten würden die Russen sie einfach einnehmen. Von diesem Unsinn haben wir seitdem nichts mehr gehört. Vor allem die Erfolge des ukrainischen Drohnenprogramms machen offenbar Eindruck auf Trump, der Selenskyj erst kürzlich als mutig gelobt hat. Bei dem berüchtigten Treffen im Oval Office im Februar letzten Jahres sagte Trump, Selenskyj habe keine Trümpfe in der Hand. Zuletzt hat Selenskyj die russischen Truppen aber hart getroffen, genauso wie russische Energieinfrastruktur und Kommunikationsanlagen. Für Aufsehen gesorgt hat ihr Besuch in der Ukraine Politinfluencerin Laura Loomer, glühender Trump-Fan und Anhängerin von rechten Verschwörungstheorien. Gut 40 Minuten interviewt sie Selenskyj Ende vergangener Woche in Kiew. Bislang russlandfreundlich vollzieht sie eine 180-Grad-Wende. Ich habe Nachrichten von verschiedenen Leuten, aus den Medien, aus der Politik und von Menschen erhalten, die mir online folgen, in denen stand, mir war gar nicht bewusst, wie sehr wir belogen worden sind. Die Menschen in den USA glauben wirklich, dass die Ukraine ein Land voller Nazis ist, das von Nazis regiert wird. Auch ich habe Medien konsumiert, die Propaganda waren. Selenskyj darf hoffen, dass dieser Sinneswandel auch an Trumps Basis verfängt und den Weg ebnet für weitere US-Hilfe in der Ukraine. Aus dem US-Senat kann er ein positives Zeichen mitnehmen. Republikaner und Demokraten haben sich auf schärfere Russland-Sanktionen geeinigt. Das entsprechende Gesetz soll den Namen des jüngst verstorbenen Senators Lindsey Graham tragen, der sich dafür stark gemacht hatte. Für dessen heutige Trauerfeier war Selenskyj in die USA gereist.
1: 3 Tage nach dem Anschlag beim Christopher Street Day in Berlin haben Ermittler ein Bekennervideo gefunden. Auf dem Handy des Tatverdächtigen ist ein Mann zu sehen, der der Terrororganisation IS die Treue schwört, wie ein Sprecher der Bundesanwaltschaft erklärte. Mit hoher Wahrscheinlichkeit handle es sich um den mutmaßlichen Täter Abdul B. Er war Sonntagabend bei einem Polizeieinsatz erschossen worden.
2: Polizisten auf der Suche nach Spuren. Auch 3 Tage nach dem Anschlag im Berliner Tiergarten laufen die Ermittlungen. Klar ist, im Tatwagen hinterließ der mutmaßliche Täter ein Handy. Darauf ein Video, das nun von den Behörden ausgewertet wird.
3: Ich kann derzeit sagen, dass wir auf dem Mobiltelefon des Tatverdächtigen Abdul B. ein sogenanntes Bekennervideo gefunden haben, in dem eine vermummte Person, vermutlich eben der Tatverdächtige, einen Treueschwur auf den sogenannten Islamischen Staat, also die Terrororganisation, geleistet hat.
2: Bezug zu einem geplanten Anschlag hat das Video offenbar nicht, wurde aber nach ARD-Informationen am Tag der Tat aufgenommen. Ob der Tatverdächtige es danach ins Netz hochgeladen hat, ist unbekannt. Veröffentlicht wurde die Aufnahme bisher nicht.
4: In der Vergangenheit ist es so gewesen, dass der IS selbst derartige Bekennervideos über seine Kanäle nach einem Anschlag verbreitet hat, um diesen Anschlag dann auch für sich reklamieren zu können. Denkbar, dass das zeitnah passiert. Das würde aber voraussetzen, dass er dieses Video auch dem IS vorher zugeleitet hat.
2: Wie aus Unterlagen libanesischer Ermittler hervorgeht, sollen 2 Cousins des Tatverdächtigen IS-Mitglieder gewesen sein. Darüber hatte zuerst die Zeit berichtet. Während am Tatort weiter getrauert wird, geht die Debatte um Konsequenzen aus der Tat weiter. Bundesinnenminister Dobrindt will unter anderem elektronische Fußfesseln für Gefährder wie den mutmaßlichen Täter vom Tiergarten durchsetzen.
1: Deutschland hat erneut Menschen nach Afghanistan abgeschoben. Erstmals befand sich auch ein nicht vorbestrafter Mann darunter. In der vergangenen Nacht war am Flughafen Leipzig-Halle eine Chartermaschine mit 31 Männern nach Kabul gestartet. Mittlerweile sind sie dort angekommen. Laut Innenministerium sind alle Abgeschobenen bis auf eine Person Straftäter. Etwa 250 Menschen protestierten vor Ort. Sie kritisierten die Zusammenarbeit der Behörden.

0: Wir haben die ab morgen angekündigte nächste Hitzewelle mit Temperaturen um die 37 Grad. Der Südwesten von Japan ist heute von einem schweren Erdbeben der Stärke 7,1 erschüttert worden. Medien berichten von mindestens 2 Toten. Viele wurden verletzt. Zahlreiche Menschen werden noch vermisst. Besonders verheerend waren die Auswirkungen in einem Einkaufszentrum in der Stadt Kajima. Dort gab es nach dem Beben eine Explosion. Ein Teil des Gebäudes stürzte ein. Auch in anderen Orten der Region Kumamoto entstanden durch das Beben schwere Schäden. Wohnhäuser und Brücken brachen teilweise zusammen. Der Langenscheid Verlag sucht wieder das Jugendwort des Jahres. Abgestimmt werden kann bis zum 10. Oktober über 10 Vorschläge. Eingereicht von jungen Menschen und traditionell vorgestellt von meiner Kollegin Susanne Daubner.
1: Eine Geste und ein Begriff. Mit dabei auf der Liste für das Jugendwort des Jahres.
2: Am Anfang fanden wir es nicht so toll, jetzt haben wir es, jetzt machen wir es durchgängig.
3: 6-7, das kommt einfach von einem USA-Meme, wo Leute, da war bei einem Basketballspiel aus einem Song und dann hat es einer bei einem Spiel gemacht. 6-7!
1: Eine feste Bedeutung gibt es nicht, doch der Clip geht viral. Genau wie dieser Song hier von Shirin David, Blumengarten und den Produzenten Kitschkrieg.
4: Du bist gut genug.
5: Du bist gut genug.
1: Mit dabei auf der Liste der 10 Top-Begriffe des Jahres. Von den jungen Menschen selbst ausgewählt und das meiste durch die sozialen Medien geprägt.
6: Es sind auch häufig Creators, die Begriffe setzen. Es sind Memes und es ist einfach TikTok und Instagram, die heute entscheiden darüber, wie junge Menschen sich unterhalten.
1: Die Sprache entwickle sich vermehrt übers Internet statt im Sportverein oder auf dem Schulhof, so Experten. Auch einige Klassiker seien wieder mit dabei.
7: Digger, Macker, Peak.
1: Ab sofort können die 11- bis 20-Jährigen unter www.jugendwort.de für ihr Lieblingswort abstimmen. Verkündet wird das Jugendwort des Jahres dann am 10. Oktober.
0: Und nun die Wettervorhersage für Mittwoch, den 29. Juli.
8: Heute Nacht ziehen über den Norden zum Teil kompaktere Wolken. Sonst ist es meist sternenklar und am Tag scheint die Sonne oft ungestört. Ab dem Nachmittag wird es auch im Norden und Nordosten sonniger. Gegen Abend kann es direkt an den Alpen mal einen Schauer oder ein Gewitter geben. Es wird sehr warm bis heiß, mit 25 Grad auf Rügen bis 39 Grad am Hochrhein. Und die Nacht zum Donnerstag öfter tropisch, mit noch 23 bis 20 Grad, am kühlsten im Erzgebirge mit 11 Grad.
0: Und die Tagesschau meldet sich wieder gegen 1.50 Uhr. Ich wünsche Ihnen eine angenehme Nacht.

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1: Guten Abend, meine Damen und Herren. Die Vereinten Nationen wollen ihre Soldaten im Libanon besser vor Luftangriffen der Israelis schützen. Zwei Beobachterposten im Süden des Landes werden vorübergehend evakuiert. Erst am vergangenen Dienstag waren 4 UN-Beobachter bei einem Bombardement getötet worden. Die Vereinten Nationen ordneten an, die Posten in Mawahin und Makaba zu räumen. Die Soldaten kehren nach Nakura ins UN-Hauptquartier zurück. Die Kämpfe zwischen Israel und der libanesischen Hezbollah-Miliz wurden auch heute fortgesetzt.
2: So wie hier in Qiyam ging die Bombardierung des Südlibanon mit unverminderter Härte weiter. Über das Radio war die Bevölkerung wieder aufgerufen worden, den Süden zu verlassen. Das Flüchtlingselend nimmt inzwischen gigantische Formen an. 800.000 Menschen wurden nach Angaben der UN seit Beginn des Krieges vertrieben. In Tyrus gibt es keine Quartiere mehr. Viele Familien übernachten notgedrungen auf der Straße. Und im benachbarten Sidon mussten selbst noch in einem Palästinenserlager Flüchtlinge in einer Schule untergebracht werden. Ihr Weg nach Norden war versperrt. In Beirut traf die EU-Troika zu Gesprächen mit der Regierung ein. Man wolle seine Solidarität mit dem libanesischen Volk demonstrieren, hieß es. Während im Hafen von Beirut die letzten Ausländer eingeschifft wurden, bezog die libanesische Armee dort Stellung. Die Anlagen waren mehrmals bombardiert worden.

0: An den Küsten des Landes bahnt sich eine Umweltkatastrophe an. Nachdem im Süden vor Tagen die Öltanks eines Elektrizitätswerkes bombardiert wurden, trieb die Strömung das Öl Richtung Norden. Experten schätzen die Kosten für eine Säuberung auf 50 Millionen Dollar. Damit kann aber erst nach der Aufhebung der Seeblockade begonnen werden. Erste diplomatische Bemühungen sollen auf dem Weg sein. Eine Schlüsselrolle dabei spielt Nabi Berri, der Parlamentspräsident, dem hervorragende Kontakte zu Syrien nachgesagt werden. Auch deutsche Vermittler sollen im Spiel sein. Es geht dabei um einen geplanten Gefangenenaustausch. Deutschland hatte schon einmal vermittelt und 2004 einen Erfolg verbuchen können.
1: Die Hisbollah-Miliz hat heute Raketen auf Israel gefeuert, die viel weiter reichen als ihre bisher verwendeten Geschosse. Nach israelischen Angaben könnten die Raketen bis zu 100 Kilometer weit fliegen. Einige dieser Geschosse schlugen in Afula ein. Getroffen wurden heute auch wieder Kiryat Shmona und Haifa. Israel befürchtet nun Angriffe der Hisbollah auf Tel Aviv.
2: Afula und der Wald, wo die Rakete einschlug, liegen rund 50 Kilometer von der libanesischen Grenze entfernt. Afula ist damit die bislang südlichste Stadt, die von der Hisbollah angegriffen wurde. Bei der Rakete soll es sich um den Typ Fajr 5 handeln, iranische Langstreckenraketen, die allerdings nicht mit Zielkoordinaten programmiert werden können. Bereits am vergangenen Mittwoch hat Hisbollah-Führer Nasrallah in einer Fernsehansprache verkündet, dass man eine neue Phase des Krieges einleiten und Israel südlich von Haifa angreifen werde. Der ganze Norden Israels war, wie seit nun über zwei Wochen, auch heute wieder Ziel von über 100 Katyusha-Angriffen. Dabei wurde auch das Krankenhaus in Nahariya getroffen. Die Situation an der Front verändert sich nicht. Israel setzt seine Angriffe im Südlibanon mit unverminderter Härte fort. Ziel dieser Angriffe seien Hisbollah-Stützpunkte, von denen viele angeblich getroffen und zerstört worden seien. Zwischen der Armee und dem israelischen Geheimdienst Mossad gibt es jedoch inzwischen Auseinandersetzungen über den Erfolg der Militäroperation. Der Mossad widerspricht den Angaben des Militärs, die Hisbollah sei inzwischen wesentlich geschwächt worden.
3: Der Angriff auf Afula zeigt, dass die Drohungen der Hisbollah kein leeres Gerede sind. Noch nie ist eine Hisbollah-Rakete so weit ins Landesinnere geflogen. Schon redet man hier von der Möglichkeit eines Angriffs auf Tel Aviv. Damit aber wäre bei den Israelis ein Nerv getroffen, der eine militärische Eskalation ungeahnten Ausmaßes auslösen könnte.
1: Der Sicherheitsrat der Vereinten Nationen konnte sich nicht auf eine Verurteilung der israelischen Luftangriffe im Südlibanon einigen. Eine entsprechende Resolution nach dem Tod der vier UN-Soldaten scheiterte am Veto der USA. Stattdessen verabschiedete das Gremium in New York eine Erklärung. Darin werden Israel und alle anderen Beteiligten aufgefordert, das Völkerrecht einzuhalten und UN-Mitarbeiter zu schützen.
4: Nach einem Treffen mit dem britischen Premierminister Blair hat US-Präsident Bush die baldige Entsendung einer multinationalen Friedenstruppe in den Südlibanon gefordert. Die USA und Großbritannien wollten kommende Woche eine entsprechende UN-Resolution im Weltsicherheitsrat einbringen, betonten beide. Deshalb solle US-Außenministerin Rice morgen erneut zu Gesprächen in den Nahen Osten reisen. Bush forderte Syrien auf, sich aktiv am Friedensprozess zu beteiligen.
5: In my message to Syria is, become an active participant in the neighborhood for peace.
1: Der Bestechungsskandal in der Autobranche ist vermutlich sehr viel größer als bisher bekannt. Ermittelt wird nicht nur gegen den französischen Zulieferer Forcia, sondern gegen insgesamt 11 Firmen, wie die Staatsanwaltschaft Frankfurt am Main heute mitteilte. Im Kampf um Aufträge sollen die Unternehmen Einkäufern großer Autokonzerne Schmiergelder gezahlt haben. Bei Forcia wusste offenbar auch die Firmenspitze von den Praktiken.
6: Glänzend sieht sie aus, die Fassade von Forcia im pfälzischen Hagenbach. Doch die Geschäfte hinter diesen Mauern liefen über Jahre alles andere als sauber. Der Zulieferer zahlte Geld an Automobilkonzerne, um an Aufträge zu kommen. Deckung dafür kam von höchster Stelle. Das beichtete der französische Konzernchef Pierre Lévy, Staatsanwälten aus Frankfurt am Main.
7: Er hat sich von seinen Mitarbeitern hier in Deutschland regelmäßig unterrichten lassen. Das hat er gegenüber der Staatsanwaltschaft Frankfurt auch zugegeben und wird in unserem Verfahren als Beschuldigter geführt.
6: Betroffen ein Großteil der deutschen Autobauer, BMW, VW und Audi. Damit Forcia-Produkte in ihren Modellen verbaut wurden, erhielten Dutzende von Mitarbeitern des Einkaufs bis zu 800.000 Euro pro Jahr Schmiergeld. Die Staatsanwaltschaft spricht von organisierter Bestechung.
7: Die gesamten Strukturen in diesem Geschäft bieten doch Anlass zur Sorge, dass es sich hier um

0: nicht um Einzelfälle, sondern um ähnliche Strukturen handelt wie in der Baubranche, dass nämlich systematisch für die Auftragsvergabe bestochen wird.
1: Experten sehen den Grund im hohen Preisdruck der Branche. Zulieferer kämpfen heute um jeden Auftrag, um am Markt bestehen zu können.
2: Sie müssen sehr hohes Volumen produzieren, um Gewinne zu machen. Das heißt, jeder Rückgang von Volumen, jeder Verlust eines Auftrags würde bei einem solchen Hersteller überproportionale Auswirkungen haben.
1: Neben Forcia wird inzwischen gegen 10 weitere Zulieferer im In- und Ausland ermittelt. Der Branche drohen weitere Enthüllungen.
3: Die spanischen Behörden haben strenge Auflagen für die Übernahme des Energiekonzerns Endesa durch die deutsche E.ON gemacht. Unter anderem muss ein Drittel der Kraftwerkskapazität von Endesa verkauft werden. E.ON erwägt rechtliche Schritte gegen diese Auflagen und auch die EU-Kommission will prüfen, ob dadurch der Wettbewerb behindert wird. Brüssel hatte die Übernahme schon genehmigt. Der US-Einzelhandelsriese Walmart hat sich im hart umkämpften deutschen Lebensmittelmarkt nicht durchsetzen können. Walmart werde seine Filialen in der Bundesrepublik an den Düsseldorfer Konzern Metro verkaufen, teilten beide Unternehmen heute mit. Metro will die Läden seiner Kette Real angliedern. Bei Walmart, das wegen seiner Arbeitsbedingungen häufig von den Gewerkschaften kritisiert worden ist, arbeiten zurzeit mehr als 10.000 Menschen.
4: I can hear you.
5: Amerikanisches Motivationstraining. Das wird den Walmart-Mitarbeitern in Zukunft wohl erspart bleiben. Statt der erhofften Umsatzsteigerung machte der US-Konzern in Deutschland nur Schulden. Nach 8 Jahren wirft der weltgrößte Einzelhändler das Handtuch. Von der Übernahme durch den Handelsriesen Metro waren die Mitarbeiter total überrascht.
6: Es ist schrecklich für jeden von uns, aber dieses Hinhalten. Und wie gesagt, die waren fertig, die waren fassungslos, viele haben geweint. Ja, und ist einfach furchtbar.
5: Die Metro hofft mit der Übernahme der 85 Walmart-SB-Warenhäuser ihrer angeschlagenen Handelskette Real wieder auf die Beine zu helfen. Real hatte nicht zuletzt wegen des Fleischskandals unter Umsatzeinbußen zu leiden. Metro kündigte an, von den 11.000 Mitarbeitern bei Walmart so viele wie möglich halten zu wollen.
7: Wir können nicht garantieren, dass keine Arbeitsplätze wegfallen. Was wir garantieren können, dass wir sehr sorgfältig prüfen. Wir brauchen ja qualifizierte Mitarbeiter. Wuppertal und Düsseldorf sind nicht weit auseinander. Und jeder Walmart-Mitarbeiter hat eine faire Chance bei uns.
5: Die Gewerkschaft Verdi hofft, dass sich die Arbeitsbedingungen der Beschäftigten sogar verbessern könnten.
8: Durch den Aufkauf bei Metro wären sie dann auch tarifgebunden, was uns natürlich auch freut.
5: Allerdings muss jetzt erst noch die EU-Kommission der Übernahme durch die Metro zustimmen.
3: Die verschiedenen Fördermaßnahmen für Arbeitslose sollen nach den Vorstellungen der Bundesagentur für Arbeit stärker gebündelt werden. Vorstandsmitglied Alt sagte der Berliner Zeitung, es gebe zurzeit bis zu 80 verschiedene Instrumente. Das Angebot müsse übersichtlicher und effektiver werden. Alt wies außerdem darauf hin, dass viele Erwerbslose keine Chance mehr auf dem Arbeitsmarkt hätten. 300.000 hätten noch nie eine Beschäftigung gehabt, weitere 300.000 seit 6 Jahren nicht mehr. Der Sieger der Tour de France, Floyd Landis, hat den Dopingverdacht zurückgewiesen. Er habe schon immer einen erhöhten Testosteronwert gehabt, sagte er auf einer kurzfristig angesetzten Pressekonferenz in Madrid. Nach der ARD vorliegenden Informationen ist der Wert aber so stark erhöht, dass es sich nicht um eine natürliche Schwankung handeln kann. Die Dopingdiskussion überschattet auch das Rundstreckenrennen Nacht von Hannover.
9: Das Radrennen gerät zur Nebensache. Für den Gesprächsstoff sorgt bei der Nacht von Hannover die Dopingaffäre um Floyd Landis. Die angereisten deutschen Radstars sichtlich angefressen.
10: Zuerst denkt man, vielleicht hat er irgendwie ein Schmerzmittel verkehrt genommen für seine Hüfte oder so. Aber Testosteron hat damit nun relativ wenig zu tun. Und dann kommt natürlich nach dem Schock vielleicht irgendwann noch so ein bisschen Wut und Enttäuschung, dass man sagt, verdammt, so naiv kann man doch eigentlich nicht sein oder so dumm, dass man den Sport so hinrichten möchte.
11: Mit dem Sieger Floyd Landis und so wie das Podium aussah, war ein gutes Ende gewesen. Und dann halt dieser Schock gestern und ja, wie gesagt, also ich kann nur sagen, Masters enttäuscht und ich hoffe, dass die Sponsoren und die Fans uns die Treue halten und den Radsport noch nicht aufgegeben haben.
9: 4:1, so lautet der Testosteron-Grenzwert bei der Tour de France. Nach ARD-Informationen weist die A-Probe von Landis einen annähernd dreimal so hohen Wert auf. Der Amerikaner äußert sich am Abend zu den Dopingvorwürfen in Madrid.
12: As always, since I have cycled, My physiologic parameters of testosterone and epitestosterone.
9: Seit ich Rad fahre, habe ich hohe Testosteronwerte, wie andere Sportler auch. In besonderen Fällen wie in meinen liegt ein natürlich bedingt noch höherer Wert als bei anderen vor. Deshalb möchte ich hiermit absolut klarstellen, dass in meinem Fall kein Doping vorliegt. Doch die vorliegende Dopingprobe von Landis zeigt auch, ob Testosteron natürlich oder von außen zugeführt wird. Nach ARD-Informationen steht fest, bei Landis ist Testosteron von außen zugeführt worden. Jetzt werden Konsequenzen gefordert.
13: Jetzt müssen Sanktionen folgen. Wenn sich das erhärtet, Toursieg weg, Prämien weg. Die stehen nämlich Pereiro und Klöden zu, den legitimen Ersten und Zweiten.
9: Der Fall Landis, womöglich auch mit Konsequenzen in der medialen Berichterstattung.
14: Wir erwarten vom Radsport, aber im Grunde genommen von den anderen Ausdauersportarten und Sportarten auch, dass wir Garantien bekommen, stärkere Garantien, dass wir wirklich sauberen Sport übertragen. Wir wollen wissen, wie wird kontrolliert, was wird kontrolliert. Und nur wenn wir wirklich eine Sicherheit bekommen, dass dieser Sport sauber ist, können wir ihn auch dauerhaft übertragen.
9: Der letzte Beweis, die B-Probe von Landis, soll in den nächsten Tagen vorgelegt werden. Gesprächsstoff gibt es also genug bei der Nacht von Hannover.
3: Der Hamburger Sportverein muss in der Qualifikation für die Champions League gegen einen schweren Gegner ran. Der Fußball-Bundesligist trifft auf den spanischen Tabellenvierten CA Osasuna aus Pamplona. Die Begegnung wurde heute in der Schweiz ausgelost. Die genauen Spieltage im August stehen noch nicht fest. Die Schauspielerin Elisabeth Volkmann ist im Alter von 70 Jahren gestorben. Sie wurde gestern Abend tot in ihrer Wohnung in München gefunden. In den 70er Jahren war Volkmann durch die Klamauk-Serie Klimbim zunächst als Komödiantin bekannt geworden. Aber sie spielte auch ernsthafte Rollen, unter anderem in Filmproduktionen von Rainer Werner Fassbinder.
15: Ihr Durchbruch. 1973 geht die Kultserie Klimbim auf Sendung. Schrill, freizügig und komödiantisch, in der chaotischen Fernsehfamilie zeigt sich Elisabeth Volkmann, wie sie jeder in Erinnerung behalten wird. Privat sah sie sich anders.
16: Ich bin auch heute ein ängstlicher Mensch und übertünche das, überspiele das, manchmal ein bisschen zu viel.
15: Sie hat früh gelernt, Hemmungen zu überwinden, denn trotz ihrer Ausbildung an der renommierten Folkwang-Schule in ihrer Geburtsstadt Essen gelang ihr nicht der Sprung ins Charakterfach. Die ersten Jahre verdingt sie sich in Softsex-Filmen.
17: Ja, ich habe es eigentlich gemacht, weil es gab keine anderen Filme. Ich habe keine andere Chance gehabt. Ich habe keine Chance gehabt, Leuten zu zeigen, dass ich eine Schauspielerin bin.
15: Die Chance kommt dann doch noch. Michael Verhoeven engagiert sie 1977 neben Mario Adorf für Gefundenes Fressen. Auch für Fassbinder-Filme wird sie kurz darauf gebucht, hier in Sehnsucht der Veronika Voss. In den 90er Jahren nehmen die Hauptrollen ab. Im Theaterstück Pension Schöller spielt sie schließlich mit der kapriziösen Schriftstellerin Sophie Malzbichler eine ihrer letzten Figuren. Elisabeth Volkmann wird als komödiantisches Talent und hervorragende Unterhalterin im Gedächtnis bleiben.
3: Und nun die Wettervorhersage für morgen Samstag, den 29. Juli.
18: Aktuell warnt der Deutsche Wetterdienst vor unwetterartigen Gewittern. Das Tief, das uns diese Unwetter beschert, verlagert sich weiter nach Osten. Es sorgt aber auch morgen noch für Schauer und teilweise kräftige Gewitter, bevor sich am Sonntag vorübergehend trockenere Luft durchsetzt. Auch in der Nacht muss mit weiteren kräftigen Gewittern gerechnet werden. Morgen scheint im äußersten Westen für längere Zeit die Sonne, Schauer und Gewitter sind selten, sonst mal Sonne und Wolken und es entwickeln sich wieder häufiger Schauer und Gewitter, die wieder heftig ausfallen können. Abseits der Gewitter weht der Wind schwach bis mäßig. Die Nachttemperaturen liegen zwischen 20 und 14 Grad, am Tag steigen die Werte an auf 23 Grad in Südostbayern und 31 Grad in der Lausitz. Am Sonntag ist es meist freundlich, kaum Schauer, erst am Nachmittag kommt im Nordwesten kräftiger, gewittriger Regen auf. Am Montag wechseln sich Sonne und Wolken ab, gelegentlich mal ein Schauer oder ein Gewitter. Am Dienstag ziehen von Westen dichte Wolken auf, vor allem im Norden regnet es zeitweise.
19: Hitzesommer 2026. Im Garten von Jörg Fritz herrscht seit Wochen Dürre und seine Pflanzen vertrocknen.
20: Er ist sehr durstig.
21: Auch roter Bereich. Sieht auch nicht gut aus. Dunkelrot.
0: Es sieht nach einer Serie aus, der Trockenheit.
19: Ja, und diese Trockenheit ist noch nicht vorbei. Und damit guten Abend zu Report live aus Mainz. Auch in dieser Woche erlebt Deutschland erneut eine Hitzewelle. Vielen Menschen machen die hohen Temperaturen zu schaffen, auch die Natur leidet. Die Gärtner unter uns sitzen in diesem Sommer auf dem Trockenen statt im blühenden Garten. Zu heiß und zu wenig Wasser in der Regentonne. Da muss man dann auf Trinkwasser zurückgreifen beim Gießen. Doch in vielen Städten herrscht immer wieder Notstand beim Trinkwasser. Die Menschen sollen Wasser sparen, statt den Rasen zu sprengen. An vielen Orten sind die Wassernetze am Limit, denn sie stammen aus einer Zeit vor dem Klimawandel. Geht uns also bald das Wasser aus? David Mailänder und Niklas Maurer.
21: Wir sind in Ostwestfalen-Lippe, rund um Bad Oeynhausen vor zwei Wochen. Mitten in der größten Wasserkrise seit Jahren. Es gilt ein Nutzungsverbot für Trinkwasser, etwa für Pools, den eigenen Garten. Und so ist der Gang zur Regentonne für den Gartenbesitzer Jörg Fritz jedes Mal ein Bangen. Ist heute genug Wasser da?
0: Tja, nichts ist los hier.
21: Seit Wochen hat es hier nicht mehr richtig geregnet.
22: Wie groß ist Ihre Sorge um Ihren Garten?
0: Ja, wenn es so weitergeht, wir haben jetzt erst Mitte Juli, der Sommer kann noch wirklich bis Ende September gehen, ist eigentlich ziemlich groß, weil wir haben ja auch gewisse Werte, die wir angelegt haben.
21: Der Apfeldorn, das Zentrum seines Gartens. 850 Euro hat er gekostet, jetzt verbrennen seine Blätter.
0: Das wäre ein finanzieller und auch so ein ideeller Verlust, weil auf den haben wir uns eigentlich gefreut, haben wir lange gesucht, bis wir den gefunden haben.
23: Oh ja, der braucht reichlich Wasser, ist im roten Bereich.
21: Doch so gerne ihn Jörg Fritz mit Wasser aus der Leitung gießen würde, er darf es nicht. Zum Zeitpunkt unseres Drehs ist das streng verboten. Wo liegt das Problem? Unterwegs mit Michael Kasche, der Chef des örtlichen Wasserversorgers, ein Zweckverband. Zu diesem Brunnen. Die genaue Lage ist geheim, denn es ist einer der Brunnen, der die Region mit Wasser aus dem Boden versorgt. 100.000 Menschen. Die Anlage läuft auf Volllast. Und doch reicht es nicht für den gigantischen Wasserkonsum in diesem Sommer. Mitte Juni stieg er im Gebiet des Zweckverbands auf 20,2 Millionen Liter, 4 Millionen Liter mehr als normal. Zum Monatswechsel ging es dann zwar wieder runter, Mitte Juli dann ein neuer Höchststand, 18,9 Millionen Liter Tagesverbrauch. Deutlich mehr, als in der Region des Zweckverbands überhaupt gefördert wird. Keine leichte Situation mit jedem weiteren Hitzetag.
24: Wenn wir natürlich dauerhaft diesen Spitzenverbrauch haben und merken, dass Zentimeter für Zentimeter der Hochbehälter fällt, wir gehen halt bereits an die Reserven halt ran.
21: Man habe alle Lieferverträge mit Nachbarn für dieses Jahr schon ausgeschöpft. Sogar ein Brunnen sei in Planung. Fertig wird der aber erst in ein paar Jahren. Und so bleibt an diesem Tag Mitte Juli nicht mehr als zu appellieren, zum Wassersparen. Nicht nur hier, in ganz Deutschland gerät die Wasserversorgung in diesem Sommer an ihre Grenzen.
25: Der extreme Anstieg des Wasserverbrauchs an den heißen Tagen ist vielerorts ein Problem.
26: Das Trinkwasser wird knapp.
27: Es hat einige Tage ja nicht geregnet, es heiß war es auch noch.
26: Allerdings wird jetzt wegen der anhaltenden Hitze in manchen Regionen Deutschlands schon zum Wassersparen aufgerufen.
21: Wie sicher ist die Trinkwasserversorgung? Seit Wochen stehen wir in Kontakt mit Wasserversorgern in ganz Deutschland. Manche sagen, bei ihnen gäbe es kein Problem. Bei anderen klingt es dramatisch, auch wenn offen kaum einer reden will. Für diesen Film haben wir Wasserversorger in den 50 größten und den 50 bevölkerungsreichsten Kreisen und kreisfreien Städten angeschrieben. Sie versorgen zusammen gut 44 Millionen Menschen. Wie groß ist das Problem? 19% der Antwortenden schreiben uns, mit der bestehenden Infrastruktur sei die Wasserversorgung in Zukunft kaum oder nicht mehr zu bewältigen. 45% sagen gerade noch, rund 36% halten es für gut bewältigbar. Professor Jörg Vellmeden forscht zur Wasserinfrastruktur und Klimawandel. Auch er sagt, die Systeme in Deutschland seien in einigen Regionen nicht zukunftssicher. Mit jedem zusätzlichen Hitzetag steige der Wasserverbrauch und damit das Problem.
24: Die Spitzen werden größer, aber die Leitungen, die Pumpen, die Behälter sind auf eine bestimmte Spitzenleistung ausgelegt. Und die können Sie eben nicht von Tag zu Tag ändern. Das ist bauliche Infrastruktur. Dann kommt kein Wasser oder weniger Wasser, weil nicht genug Druck und Menge da ist.
1: Ja, das könnte eine Folge sein. Ich glaube, das will man sich nicht wirklich klar machen, was das bedeutet.
21: Nicht überall sei das Risiko gleich groß. Und doch sehe man schon heute erste Vorboten. Das Problem an allem ist, die Trinkwasserinfrastruktur in Deutschland stammt aus einer Zeit, in der an Klimawandel nicht zu denken war. Gebaut Mitte, zum Teil auch Anfang des vergangenen Jahrhunderts. Viele kleine autarke Systeme, mittlerweile in die Jahre gekommen. Wir sind in München. Auch hier gibt es seit Wochen Probleme. Erst versuchte es die Stadt mit Appellen, seit Mitte Juli mit Verboten. Ein Teil der Brunnen ist abgestellt. Gärten dürfen nur tagsüber bewässert werden und Pools gar nicht. Wegen des exorbitanten Verbrauchs, so der Oberbürgermeister damals auf Instagram.
2: Die Appelle in den letzten Wochen haben zwar kurzfristig geholfen, aber wie wir am Verbrauch der letzten Tage erlebt haben, hat es nicht ausgereicht. Trotz allem, die Trinkwasserversorgung in München ist auch weiterhin gesichert. Aber damit es so bleibt und damit es nicht kritisch wird, müssen wir jetzt handeln.
21: Wie gehen die Menschen in München damit um? Wir sind im Westen der Stadt, im Kleingarten von Alexander Reißel. Früher saß er für die CSU im Stadtrat, ist heute so etwas wie Münchens oberster Kleingärtner und hält sich an die Regeln. Den braunen Rasen nimmt er dabei in Kauf. Und doch wundert er sich über die Kommunikation der Stadt.
4: Ich habe ja verstanden, es wird an so einem heißen Tag mehr Wasser verbraucht als ansonsten im Jahresdurchschnitt über die Tage. Aber dann im nächsten Halbsatz zu sagen, aber die Wasserversorgung Münchens sei sicher, das beißt sich doch.
21: Wie dramatisch ist die Lage? Seit Wochen bemühen wir uns vergeblich um ein Interview. Erst kurz vor der Sendung melden sich dann die Stadtwerke mit jeder Menge Daten, die zeigen, wie eng es in diesem Sommer war. Mit historisch hohen Verbräuchen an einzelnen Tagen und historisch wenig Wasser aus den eigenen Quellen. Und sie schreiben, für die Zukunft arbeite man an einem Konzept.
5: Um die Wasserversorgung der Stadt München auch vor dem Hintergrund sich verändernder klimatischer Bedingungen wie anhaltender Trockenheit und Hitzeperioden auch langfristig sicherzustellen.
21: Und sie betonen, die Wasserwirtschaft insgesamt stehe vor erheblichen Investitionsherausforderungen. Wie teuer wird es bundesweit? Eine Studie im Auftrag des Verbands der kommunalen Unternehmen beziffert den Sanierungsbedarf auf 800 Milliarden Euro in den nächsten 20 Jahren. 80 bis 120 Milliarden allein für die Anpassung ans Klima. Eine Mammutaufgabe also, erkannt schon vor über 3 Jahren als Teil der sogenannten nationalen Wasserstrategie der Bundesregierung, die schon damals mit großen Worten formulierte, was zu tun ist.
5: Die bestehenden Wasserinfrastrukturen müssen kontinuierlich instand gehalten, modernisiert und resilienter gemacht werden.
21: Was ist seitdem passiert? Das haben wir auch die Wasserversorger gefragt. 63% der Antwortenden schreiben uns, bei der nationalen Wasserstrategie gehe es kaum oder gar nicht voran. 37% bewerten den Fortschritt als gut oder sehr gut. Professor Jörg Drewes berät die Bundesregierung im wissenschaftlichen Beirat globale Umweltveränderungen. Er sieht großen Optimierungsbedarf bei der Umsetzung der nationalen Wasserstrategie.
6: Der Finanzrahmen, der da mal angedacht war, ist nur ein Tropfen auf den heißen Stein. Die Maßnahmen, die erforderlich sind, sind mehrfacher Milliardenbereich. Da muss man sich auch ehrlich machen und sagen, dass so eine Maßnahme jetzt nicht im Regelbudget eines öffentlichen Wasserversorgers zu stemmen ist, sondern dafür braucht es eine große Anstrengung, das auch zu stemmen. Und da sehe ich den Bund eindeutig in der Pflicht.
21: Ob das der Bundesumweltminister genauso sieht? Ein Interview wird abgelehnt. Schriftlich betont sein Ministerium, eine preisstabile und bedarfsgerechte Wasserversorgung stehe als Ziel im aktuellen Koalitionsvertrag.
5: Deshalb wird zu schauen sein, wie groß die Infrastrukturinvestitionsaufgabe im Wasser- und Abwasserbereich ist und ob und wie Lasten zwischen Bund, Ländern und Kommunen verteilt werden können. Der Bundesregierung liegen bislang keine belastbaren Zahlen zur notwendigen Investitionshöhe vor.
21: Und so bleibt der dringend notwendige Umbau der Wassernetze an vielen Orten erstmal ein Zukunftsprojekt. Zurück nach Ostwestfalen-Lippe. Eine gute Nachricht. Der Trinkwassernotstand gilt seit Freitag nicht mehr. Die Sommerferien. Viele Wasserverbraucher sind im Urlaub. Und Jörg Fritz kann seinen 850-Euro-Baum auch wieder mit Trinkwasser gießen. Auch wenn das ungute Gefühl bleibt, wie lange das so noch möglich sein wird.
19: Der Anschlag auf den Christopher Street Day in Berlin hat viele Menschen erschüttert. Ein Mann fährt mit einem Transporter in eine Menschenmenge. Mehrere Menschen werden verletzt, eine Frau stirbt. Der mutmaßliche Täter war den Sicherheitsbehörden als Islamist bekannt. Hat Abdul B. das Fest der queeren Community bewusst als Ziel seines Anschlags ausgewählt? Welche Rolle spielt Hass gegen Queere beim islamistischen Terror? Eine Spurensuche von Erik Behres und Florian Barth.
7: Wir treffen Tugay Sarraç am Gedenkort vor dem Brandenburger Tor. Am Samstag hatte er beim CSD noch mitgefeiert, bis es zu dem terroristischen Anschlag kam. Der Schock sitzt bei ihm noch tief.
8: Bedrückend. Ja, nein, ich bin gerne hier, aber es tut doch auch wieder weh. Ja.
7: Tugay Sarraç ist Muslim, engagiert sich in der queeren Community. Am Samstag war er mit seinem Ehemann unterwegs. Nach der Evakuierung habe er erst langsam realisiert, was passiert war.
8: Der Moment, wo es eingeschlagen ist, dass eine Katastrophe passiert ist, war, als ich weiter Richtung Charité ging und ein Krankenwagen und ein Polizeiwagen nach dem anderen mit Martinshorn an uns vorbeigefahren ist. Ich bin jetzt niemand, der oft heult eigentlich, aber das, da konnte ich nicht anders.
7: Dabei hatte es so fröhlich begonnen. Den ganzen Tag ausgelassene Stimmung. Abends gegen 22 Uhr dann das abrupte Ende. Kurz zuvor ist ein Fahrzeug in die Menge gefahren. Eine Frau stirbt, es gibt viele Verletzte. Das Tatfahrzeug, diesen weißen Transporter, soll er angemietet haben, der mutmaßliche Täter Abdul B., ein seit langem behördenbekannter Islamist. Hatte er es gezielt auf queere Menschen abgesehen? Tugay Sarraç, der in seiner Jugend selbst radikalisiert war, engagiert sich inzwischen in einer Moschee für einen Islam, der offen ist für Schwule, für queere Menschen. Er kennt den Hass von Islamisten gegen Schwule. Islamisten diffamierten ihn deshalb als Ungläubigen.
8: Ich kann damit leben, dass Menschen glauben, ich sei kein Muslim. Das ist für mich kein Problem. Wo es problematisch wird, ist, wenn ich Beleidigungen und Morddrohungen kriege.
7: Schon vor 3 Jahren berichtet Report Mainz über die LGBTQ-Community und die islamistische Propaganda dagegen. Hetze gegen Schwule und Lesben im Netz.
9: LGBT, einer der schlimmsten anti-islamischen Ideologien, die man sich nur denken kann.
7: Eine sexuelle Orientierung, die Terrorgruppen wie der IS auch mit Gewalt bekämpfen, sagt der Sicherheitsexperte Hans-Jakob Schindler.
10: Der IS hat es ja auch mit Videos während seinem Kalifat mehrfach belegt, indem er Schwule von den Häuserdächern geworfen hat, nach einem Scharia-Gerichtsbeschluss. Also die Queerfeindlichkeit, die Homophobie aller Islamisten ist absolut mehrfach belegt.
7: Oktober 2020 in Dresden. Ein schwules Paar wird von einem Islamisten mit 2 Messern angegriffen. Einer der Männer stirbt. Der Attentäter, ein damals 21-jähriger Syrer, wird später zu einer lebenslangen Haftstrafe verurteilt. Thomas Mücke ist Geschäftsführer der Deradikalisierungsstelle VPN. Seine Mitarbeiter haben den Syrer damals betreut. Er erkennt in dem Fall mehr als nur Schwulenhass.
11: Der Hass ist gegen alle Menschen, die sich in einer Demokratie freiheitlich bewegen wollen, die vielfältig sein wollen. In dieser Szene ist die Feindesliste extrem groß. Es werden Events, Orte gezeigt, zum Beispiel Musikfestivals, Oktoberfest. Alles das ist Zielpunkt von terroristischen Gruppierungen.
7: Der Angriff auf den CSD in Berlin, für Abdul B. ein bewusstes Ziel? Welche Ideologie teilt er? Es gelingt uns, seinen mutmaßlichen Telegram-Kanal ausfindig zu machen. Hier gibt es Dutzende Videos und Audiodateien, offenbar von Abdul B. selbst aufgenommen. Schwulenhass finden wir hier nicht. Eher eine Welt religiöser Botschaften, etwa aus dem Koran. Im Juli 2025 äußert er sich allerdings klar zum Thema Demokratie.
12: Das Urteil gehört nur Allah. So diese Leute, die im Parlament sind, und das sind die Herrscher, die später Herrscher werden. Diese Leute im Parlament machen sich zu Rivalen neben Allah. Und derjenige, der sie wählt und sie unterstützt, begeht den großen Kufr.
7: Kufr, also großen Unglauben begehen. Hier am Amtsgericht Tiergarten wird Abdul B. im Mai verurteilt. Auch hier spielte Schwulenhass keine Rolle. Abdul B. wollte zur Terrormiliz IS ausreisen. Dafür bekam er eine Jugendstrafe, also eigentlich Haft. Doch er kam vorerst auf freien Fuß. Die Auflage, er musste an einem Deradikalisierungsprogramm teilnehmen. Auch dafür zuständig Thomas Mücke und seine Mitarbeiter. Das Ergebnis nach zwei Vorgesprächen mit Abdul B.
11: Die Person war sehr zurückhaltend, sehr ausweichend, sehr kontrolliert in den Antwortgebungen. Es waren auch Zweckantworten dabei gewesen und damit war sie für uns nicht durchschaubar.
7: Noch vor dem dritten Gespräch verübt Abdul B. mutmaßlich dann das Attentat. Inzwischen ist ein Video aufgetaucht, in dem er sich zum IS bekennt. Der Bundesinnenminister thematisiert das Vorgehen des Amtsgerichts Tiergarten.
3: In der Tat wird zurzeit sehr die Frage danach gestellt, wie kann eigentlich bei jemandem, den man als Gefährder identifiziert, eine Strafe zur Bewährung ausgesetzt werden. Auch dem wird detailliert nachgegangen.
7: Diskutiert wird auch über ein härteres Vorgehen gegen Gefährder, Einsatz von Fußfesseln, Anwendung des strengeren Erwachsenenstrafrechts für gewaltbereite Jugendliche. Auch Lamia Kador, Innenpolitikerin der Grünen, spricht sich für ein hartes Vorgehen aus, plädiert auch noch für etwas anderes. Deradikalisierungsmaßnahmen sollten bei Islamisten wie Abdul B. schon früher beginnen, schon während der Untersuchungshaft.
13: Bei vorbestraften jungen, jugendlichen Straftätern, die auch noch unter Jugendstrafe und Jugendstrafrecht laufen, ist es unbedingt angezeigt, noch in der U-Haft solche Maßnahmen durchzuführen. Also gerade dann, wenn es eben einen Versuch gab, der Ausreise und sich dem IS anzuschließen.
7: Wir fragen bei allen Justizministerien nach. Ergebnis: In 9 von 16 Bundesländern werden in der Untersuchungshaft zumindest Erstgespräche angeboten, solange der Inhaftierte dies ausdrücklich wünscht. Auch in Berlin. Allerdings nur nach besonders gründlicher Prüfung im Einzelfall. Im Fall von Abdul B. gab es solche Erstgespräche in der Untersuchungshaft offenbar nicht. Ob sie an seinen mutmaßlichen Anschlagsplänen etwas geändert hätten? Am Montag wird er in dieser Kleingartenanlage von der Polizei erschossen. Tugay Sarraç will sich weiter engagieren, damit junge Muslime nicht so einen Weg einschlagen.
19: Was bei uns auf dem Markt landet, also knackiges Gemüse oder frisches Obst, muss ja erstmal geerntet werden. Ein Knochenjob, den bei uns kaum einer machen will. Viele Erntehelfer kommen aus anderen Ländern nach Deutschland, erwarten natürlich faire Arbeitsbedingungen und faire Löhne. Seit 2025 gilt in der EU-Landwirtschaft verpflichtend das Prinzip der sozialen Konditionalität. Betriebe müssen sich an bestimmte Vorgaben zum Arbeits- und Sozialschutz halten. Tun sie das nicht, können Subventionen gekürzt werden. Klingt gut, aber wie sieht die Realität aus? Daniel Ho mit einer Recherche unter Erntehelfern.
14: Bilder aus einer Unterkunft für Erntehelfer im Raum Stuttgart. Eine verdreckte Matratze, ein verschimmelter Kühlschrank, ein kaputtes Pissoir.
15: Also wir haben schon über die Jahre sehr schlechte Unterkünfte gesehen. Ja, ich würde sagen, sind so die schlimmsten. Gehört zu den Schlimmsten, was wir bis jetzt gesehen haben.
14: Es ist Anfang Juni. Wir sind unterwegs mit Renate Zeckel, Leiterin der Fairen Arbeit Baden-Württemberg, einer kirchennahen Organisation, die unter anderem ausländische Saisonarbeiter berät. Heute trifft sie eine Gruppe von Rumänen, die für die Erdbeerernte nach Deutschland gekommen sind. Sie berichten von schlimmen Zuständen. Das Fenster zum Beispiel versuchen sie mit einem Sofafetzen abzudichten.
16: Wir haben ein paar von diesen Dingern reingetan, weil hier Kälte reinkam. Es draußen kalt war, es geregnet hat und wir nach 2 Wochen schon krank waren.
17: Das Fenster ist nicht dicht.
16: Und hier sind Löcher, da kommen Kakerlaken rein. Schauen Sie, was hier ist.
14: In diesem Zimmer stehen 6 Betten. Der Rauchmelder an der Decke fehlt. Die Sanitäranlagen sind schmutzig. Unter dem Waschbecken dringt Wasser aus den Rohren. Zum Abdichten müssen Plastikflaschen herhalten. Im Gespräch erfährt Renate Zeckel, dass die Arbeiter 400 Euro im Monat für die Übernachtung im Container zahlen müssen. Das belegt auch ein schriftlicher Mietvertrag. Sie erzählen ihr auch von sehr langen Arbeitstagen, bis zu 16 Stunden.
18: Von 5 bis 9 Uhr abends.
17: Und das fast täglich. Und dadurch, dass nicht genügend Erdbeeren zum Pflücken waren, haben sie auch wenig verdient, weil sie wurden ja nicht nach Stunde bezahlt, sondern nach Akkordarbeiten.
0: Ich arbeite seit 2007 in Deutschland. So etwas ist mir noch nicht passiert.
14: Der landwirtschaftliche Betrieb, der übrigens EU-Förderung erhält, teilt Report Mainz mit, dass die Unterkünfte vor jeder Saison gründlich gereinigt, überprüft und laufend instand gehalten würden. Hinweise auf Mängel nehme man sehr ernst. Man plane eine umfassende Modernisierung unserer Containeranlage. Zudem würden alle Arbeitszeiten erfasst und auf Grundlage der geltenden gesetzlichen Bestimmungen sowie der arbeitsvertraglichen Vereinbarungen vergütet. Wochen später können wir noch einmal mit einem der Erntehelfer sprechen. Dorin Borosch arbeitet inzwischen auf einer Baustelle in England. Er erzählt, dass er beim Erdbeerpflücken in Deutschland einen Sonnenstich erlitten und 10 Tage im Krankenhaus gelegen habe.
18: Mir war schwindelig, mir tat der Kopf weh. Ich konnte es kaum aushalten. Ich war völlig erschöpft, weil mir die Sonne dort den ganzen Tag über stark zugesetzt hatte und ich immer weiter sammeln und gebückt arbeiten musste.
14: Harte Bedingungen in der Landwirtschaft, besonders im Hochsommer. Für diese Recherche haben wir uns nicht nur diesen einen Hof angeschaut, sondern waren auf vielen Feldern unterwegs, haben unter anderem Gewerkschaftsvertreter der fairen Mobilität begleitet. Wir haben Arbeitsverträge und Lohnabrechnungen, Videos und Fotos gesichtet. Bei Renate Zeckel haben in diesem Sommer besonders viele Menschen um Hilfe gebeten, erzählt sie. Die Beratungsstelle gibt es seit 2017.
15: Wöchentlich tatsächlich haben sich mehrere Menschen gemeldet bei uns und gruppenweise und haben Beschwerden gehabt von Mindestlohnverstößen, von Arbeitsschutz und Unterkünfte.
14: Um die Lage gerade von Erntehelfern zu verbessern, haben sich die EU-Staaten 2021 auf ihrem Gipfel in Brüssel auf ein neues Instrument geeinigt, die sogenannte soziale Konditionalität. Das heißt, wenn Landwirte ihre Beschäftigten gesetzeswidrig behandeln, können ihnen EU-Subventionen gekürzt oder gestrichen werden. Seit 2025 ist diese Regelung für alle EU-Staaten verpflichtend. Kürzungen sind möglich, wenn Beschäftigte keine Arbeitsverträge, keine Unterweisung in die Betriebssicherheit oder keinen Arbeitsschutz, etwa geeignete Unterkünfte, erhalten. Nicht berücksichtigt werden Verstöße gegen den gesetzlichen Mindestlohn und gegen Arbeitszeiten, was gerade Gewerkschaften kritisieren. Für Maria Neuchel ist die soziale Konditionalität ein erster wichtiger Schritt. Wir sind mit der SPD-Politikerin und EU-Abgeordneten in Brüssel verabredet. An einem Tag, an dem der irische Agrarminister sich mit den Parlamentariern über die Zukunft der europäischen Landwirtschaftspolitik, kurz CAP, austauscht.
20: Ich würde mir wünschen, dass Ihre Ratspräsidentschaft die soziale Konditionalität vom Wesen her unterstützt und unbedingt dafür sorgt, dass sie auch in der nächsten GAP ihren Platz findet.
14: Hinter den Kulissen laufen derzeit die Verhandlungen für die neue Förderperiode ab 2028. Im Europäischen Parlament hat Maria Neuchel die soziale Konditionalität stark vorangetrieben.
20: Wenn Betriebe Geld aus Europa bekommen, muss klar sein, bei starker Sanktion, dass es hier Gelder auch zurückzuzahlen sind. Denn es kann nicht sein, dass man schlecht mit Menschen umgeht in der Landwirtschaft.
14: Die Mehrheit im Europäischen Parlament will an der bisherigen Regelung festhalten. Doch es gibt starken Gegenwind. Report Mainz liegt der Reformentwurf der vergangenen zypriotischen EU-Ratspräsidentschaft vor. Die Passagen zur sozialen Konditionalität durchgestrichen. Wie kommt das? Interview mit Ivan Ivanov, der in Brüssel Europas Gewerkschaften vertritt. Er erzählt, dass die Bundesregierung ihren Einfluss auf EU-Ebene derzeit nutze, um die soziale Konditionalität wieder abzuschaffen.
22: Leider ist es so, dass die Bundesrepublik da auch einer der treibenden Kräfte hinter dieser Initiative ist, was wir natürlich sehr bedauern, weil wir wissen, dass da auch die Bundesrepublik dass es auch in der Bundesrepublik auch Probleme mit den Arbeitsbedingungen von Saisonbeschäftigten gibt. Das ist die Position zumindest der Bundesministerium für Landwirtschaft, dass sie den Mechanismus abschaffen will.
14: Öffentlich bestätigen will das Ministerium diese Haltung nicht. Man müsse sich noch abstimmen, heißt es vergangene Woche auf der Bundespressekonferenz.
1: Ich kann einer Positionierung der Bundesregierung jetzt nicht vorgreifen. Klar ist auch, Sie wissen, in Brüssel vertritt die Bundesregierung eine abgestimmte einheitliche Position. Wir stimmen uns jemals im Vorfeld der Ratsarbeitsgruppen ab. Aber ich kann jetzt über den Inhalt dieser Abstimmung nicht berichten.
14: Erstaunlich, denn intern hat sich die Bundesregierung längst positioniert. Das zeigt eine Stellungnahme der zuständigen Staatssekretärin gegenüber dem Landwirtschaftsausschuss des Bundestags. Das Papier von Ende Juni liegt Report Mainz vor. Darin heißt es,
0: die bisherigen Erfahrungen

0: Erfahrungen mit der sozialen Konditionalität zeigen, dass sie vor allem zusätzlichen Verwaltungsaufwand erzeugt. Die Bundesregierung plädiert deshalb dafür, die soziale Konditionalität nicht fortzuführen.
1: Das Argument zusätzlicher Bürokratie lässt Maria Neuchel nicht gelten.
2: Es gibt keine neue Ermittlungsbehörde, es gibt keine neuen Menschen draußen, die irgendwo Untersuchungen oder Kontrollen machen. All das gibt es nicht. Deswegen ist es Fake News, wenn jemand behauptet, es gäbe hier neue Bürokratie.
1: Zumal die soziale Konditionalität in Deutschland bisher kaum angewendet wird. Das zeigt eine Umfrage, die Report Mainz bundesweit unter den zuständigen 200 öffentlichen Stellen durchgeführt hat. Die Rückmeldequote lag bei 94,5%. Seit 2025 gab es 2.536 reguläre Kontrollen in den Agrarbetrieben. Knapp 5.000 Verstöße gegen den Arbeitsschutz wurden festgestellt und 51 Bußgelder verhängt. Aber nur einem einzigen Betrieb wurde deshalb die EU-Förderung gekürzt. Ist der Verwaltungsaufwand wirklich so groß? Wir sind unterwegs mit Jeanette Born vom Thüringer Landesamt für Verbraucherschutz. Sie kontrolliert heute einen Betrieb im Eichsfeld. Dafür schaut sie sich unter anderem die Unterkünfte für die Saisonarbeiter an. Die Ein- und Zweibettzimmer sind sauber und ordentlich. Das Gemeinschaftsbad mit Einzelduschen macht ebenfalls einen guten Eindruck. Nur im Flur fehlt noch ein zusätzlicher Feuerlöscher.
3: Ansonsten sieht es wirklich sehr, sehr, sehr gut aus, muss ich wirklich sagen.
1: Der Landwirt erzählt uns, dass die soziale Konditionalität für ihn keine zusätzliche Bürokratie schaffe. Deshalb habe er nichts dagegen.
4: Es ist nicht schlecht, sagen wir so. Ich sage mal, wir leben es ja auch, dass wir sozial mit den Leuten umgehen. Und deswegen ist es jetzt für uns kein Problem.
3: Ich finde das Prinzip ganz gut. Es ist nicht mit so viel Mehraufwand verbunden. Gerade in Betrieben, wo gar nichts passt, ist natürlich noch ein zusätzliches Druckmittel.
1: Ein deutlicher Unterschied. Die Unterkünfte in Thüringen und die Wohncontainer des Betriebs in Baden-Württemberg. Der hat im vergangenen Jahr übrigens mehr als 20.000 Euro an EU-Direktzahlungen erhalten.
5: Danke für Ihr Interesse. Heute am Donnerstag freuen sich dann die Kollegen von Monitor auf Sie. Bis dahin, machen Sie es gut. Tschüss.
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7: Drogerie. Parfümerie, Spielwarengeschäft, Schreibwarenladen, Multimedia-Store. Müller vereint vieles unter einem Dach. Natürlich auch Waschmittel. Die Eigenmarke von Müller testen wir im Labor gegen die Konkurrenz. Das Ergebnis wundert selbst Experten.
8: Ich muss sagen, ich fand schon wirklich überraschend, dass Ariel doch etwas schlechter abgeschnitten hat als alle anderen.
7: Wir lassen den Multistyler von Müller gegen das hochpreisige Gerät von Dyson antreten.
9: Man kennt halt den Dyson, der wird auch natürlich sehr groß gehypt.
7: Oh, wow. Kann das Drogerieprodukt mithalten? Wir testen Anti-Schwitz-Dios mit Darstellern eines ABBA-Musicals. Wir vergleichen die Preise der großen Drogerieketten. Wie schlägt sich Müller?
9: Also da haben wir noch mal mehr gespart.
7: Und wir prüfen, wie kulant Müller bei Reklamationen ist.
10: Da kriegen Sie nur einen Gutschein von uns.
11: Geht auch Geld zurück?
10: Nein.
7: Doch später gibt es eine Riesenüberraschung. Dank Marktcheck tut sich was. Wie gut ist Deutschlands Drogeriemarkt-Klassiker? Marktcheck checkt Müller. Wer eine große Müller-Filiale betritt, fühlt sich oft wie in einem Kaufhaus, anstatt wie in einer Drogerie. Lange Gänge, hohe Regale, riesige Auswahl. In den Märkten stehen bekannte Markenprodukte neben günstigen Müller-Eigenmarken. Für viele der entscheidende Faktor beim Einkauf in der Drogerie? Der Preis. Wo es am günstigsten ist, sollen Sie herausfinden. Familie Stein. Mama Alexandra ist Lehrerin und gibt mehr für Drogerieprodukte aus, als ihr lieb ist. Papa Marco arbeitet als Wundexperte und würde beim Einkauf gerne etwas Geld sparen. Sohn Samuel geht in die Grundschule und ist gespannt, ob Müller auch für ihn was bereithält.
12: Ich gehe halt immer zu dem, der bei mir in der Nähe ist oder der auf dem Weg liegt irgendwie. Und jetzt bin ich richtig gespannt, ob man da was einen Unterschied erkennt.
7: Für uns gehen sie einkaufen. Bei Müller und seinen großen Drogeriekonkurrenten Rossmann und DM. Jeweils in der nächstgelegenen Filiale. Auf der Einkaufsliste stehen identische Markenprodukte sowie vergleichbare Eigenmarken. Zu Hause folgt der Kassensturz. Welcher Drogeriemarkt ist bei diesem Einkauf am günstigsten? Alexandra Stein notiert jeden Preis ganz genau.
12: Oh, das ist sogar günstiger. 79 Haarspray.
7: Insgesamt vergleichen die Steins 14 Produkte. Schnell zeigt sich, die Preisunterschiede zwischen Müller, DM und Rossmann sind meist erstaunlich klein. Oft geht es nur um wenige Cent. Mal liegt Müller vorne, mal die Konkurrenz. Manchmal gibt es praktisch gar keinen Unterschied. Bei Markenartikeln ebenso wie bei vergleichbaren Eigenmarken. Welcher Drogeriemarkt gewinnt diesen Preisvergleich?
12: 34,88 Euro bei Rossmann, 34,90 Euro bei DM und 34,48 Euro bei Müller.
7: Bei diesem Einkauf hat Müller knapp die Nase vorn.
12: Ich hätte nicht gedacht, dass die Unterschiede so gering sind. Ich meine, im Endeffekt ist es ja dann wirklich nur die Nachkommastelle, die sich unterscheidet. Aber bei 34 Euro wären wir bei allen Läden gewesen. Also da braucht man jetzt auch nicht die längere Fahrt in Kauf zu nehmen, um irgendwo zu glauben, man könnte es irgendwo billiger bekommen.
7: Reiner Zufall. Oder weshalb liegen die Preise so nah beieinander? Handelsexperte Johannes Behrensen beschäftigt sich schon länger mit der Drogeriemarktbranche. Er weiß, warum die Unterschiede so gering ausfallen.
13: Ja, der Drogeriemarkt ist ja auf drei große Mitspieler aufgeteilt. Und da herrscht natürlich ein harter Wettbewerb, auch ein harter Preiswettbewerb. Das heißt, man schaut schon sehr genau aufeinander und gleicht Preise auch dann dementsprechend an. Und so entstehen wenig Preisdifferenzen über alles.
7: Zusätzlich sparen können Kunden bei allen drei Ketten mit Coupons oder Rabattaktionen in den Apps. Dadurch verändert sich das Ergebnis deutlich.
12: Oha!
7: Nach Abzug aller Rabatte verliert Müller seine knappe Führung.
12: Es ist am Ende der Rossmann geworden, der hat jetzt doch gewonnen. Durch die ganzen Coupons und durch die Aktionen, durch die App, ist der Rossmann der günstigste.
7: Während bei Müller gut 1,50 Euro Rabatt zusammenkommen, spart Familie Stein bei Rossmann fast 5 Euro. Müller schreibt uns dazu auf Nachfrage.
14: Das konkrete Sparergebnis hängt stark davon ab, welche Produkte zu welchem Zeitpunkt in den Warenkorb gelegt werden und welche Coupons gerade aktiv sind.
7: Wie günstig sind Schreibwaren und Schulbedarf bei Müller? Und lohnt sich der Kauf von Spielzeug? Das checken wir gleich. Vorher prüfen wir aber die Qualität. Waschmittel gehören zu den meistgekauften Produkten in Drogeriemärkten. Auch bei Familie Stein läuft die Waschmaschine regelmäßig auf Hochtouren. Umso wichtiger ein Waschmittel, das Flecken zuverlässig entfernt. Die meisten Deutschen greifen dabei zu Flüssigwaschmittel. Bei Müller ist die Auswahl groß. Im Regal stehen Marken wie Ariel und Persil direkt neben der Eigenmarke Blink. Diese 5 Produkte kaufen wir ein. Wegen den unterschiedlichen Füllmengen haben wir den Preis auf einen Liter

0: Liter umgerechnet. Blink von Müller, Denk mit von DM, Tandil von Aldi sowie die bekanntesten Markenprodukte Ariel und Persil. In der Textilprüfstelle der Hochschule Niederrhein werden Sie auf Ihre Waschleistung geprüft. Und sie leitet die Untersuchung. Textiltechnikerin Heike Söhngen-Tintelnot. Um die Reinigungsleistung zu messen, werden genormte Schmutzträger mit unterschiedlichen Fleckenarten gewaschen.
1: Das ist jetzt von Kakao über Grasflecken, Lippenstift, Fett, Hautfett und so weiter. 20 verschiedene Fleckenarten.
0: Gewaschen wird mit der jeweils vom Hersteller empfohlenen Dosierung bei 30 Grad. Welches Flüssigwaschmittel entfernt Flecken am besten? Das Ergebnis gleich. Vorher kümmern wir uns um einen weiteren Drogeriebestseller, Deos. Besonders gefragt sind Antitranspirante. Sie überdecken Gerüche nicht nur, sondern sollen die Schweißbildung direkt verringern. Auch Müller hat unter seiner Eigenmarke Aveo ein Spray im Angebot. Wie gut Antitranspirante wirklich funktionieren, sollen für uns Darsteller eines schweißtreibenden ABBA-Musicals in Karlsruhe checken.
2: Also mein T-Shirt ist einfach tropfnass. Das kann man danach auswinden und es tropft.
3: Ende, erste Akt. Ich bin komplett nass.
4: Wir benutzen viel Deo. Wir duschen viel.
5: Sehr viel.
0: Und sie begleitet den Check. Dermatologin Dr. Su-Yon Becker-Weimann. Sie ist auf übermäßiges Schwitzen spezialisiert und kann die Wirksamkeit von Antitranspiranten objektiv messen.
6: Wenn man jetzt Antitranspirantien anwendet, dann wird die Schweißbildung unterdrückt, indem die Aluminiumsalze, die in Antitranspirantien enthalten sind, eine Art von Gelpropfen bildet und somit die Schweißabsondierung an die Hautoberfläche unterdrückt.
0: Welches Antitranspirant kann bei unserem Experiment am meisten überzeugen? Diese vier treten gegeneinander an. Alle enthalten keinen Alkohol, nutzen aber Aluminiumsalze, die in Antitranspiranten als gesundheitlich unbedenklich gelten. Aveo von Müller, Balea von DM sowie die deutlich teureren Markenprodukte von Rexona und Nivea. Die Preise haben wir für einen fairen Vergleich auf 100 Milliliter umgerechnet. Seit einer Woche nutzen die Darsteller ihre jeweiligen Antitranspirante. Erst nach mehreren Anwendungen entfalten sie ihre volle Wirkung. Kurz vor dem Auftritt wird noch einmal gesprüht. Zwei verwenden DM und Müller, zwei Nivea und Rexona. Dann legen sie los. Rund 90 Minuten lang wird getanzt und gesungen. In ständig wechselnden Kostümen, oft aus Kunststoff. Dazu Perücken und Hüte. Beste Bedingungen, um ordentlich ins Schwitzen zu kommen. Nach der Show sind alle vier völlig durchgeschwitzt. Dermatologin Dr. Su-Yon Becker-Weimann misst, wie stark die Akteure jetzt noch unter den Achseln schwitzen.
6: Gravimetrie misst die Mengen an Schweiß, die produziert wird. Und die wird dann mit der Feinwaage bestimmt. Okay.
0: Dafür werden Tücher 5 Minuten lang unter die Achseln geklemmt. Und anschließend gewogen. Je schwerer das Tuch, desto mehr Schweiß wurde hinterher noch produziert. Das Ergebnis? Aveo von Müller wirkt am wenigsten. Es wird am meisten Schweiß gemessen. Am besten wirkt hier Nivea. Doch dabei bleibt es nicht. Mit einer zweiten Messmethode überprüft die Expertin, wo die Schweißproduktion tatsächlich noch stattfindet. Dafür trägt sie Jod und anschließend Stärke unter den Achseln auf.
6: Also mit dem Jod-Stärketest nach Minor können wir visualisieren, wo die Schweißproduktion

0: Die Dermatologin führt jetzt beide Messverfahren zusammen und erstellt daraus das Gesamtergebnis.
1: Für die heutige Testung konnten wir tatsächlich beobachten, dass einige Produkte tatsächlich besser wirken als die andere. Und in dem Fall war das Produkt Nivea für uns am besten wirksam.
0: Nivea gewinnt unsere Schwitz-Stichprobe. Dahinter folgt Rexona. Balea landet knapp auf Platz 3. Aveo von Müller bildet das Schlusslicht. Müller schreibt uns dazu:
2: Dieses Ergebnis nehmen wir ernst und prüfen die konkreten Testdaten im Detail. Wenn ein Test Hinweise auf Verbesserungspotenzial gibt, gehen wir dem gemeinsam mit Qualitätssicherung und Lieferanten nach.
0: Übrigens, wir haben die Inhaltsstoffe der 4 Sprays im Labor auch auf Weichmacher untersuchen lassen. Alle waren nicht zu beanstanden. Gleich checken wir Küchenrollen von Müller und der Konkurrenz. Vorher geht es aber um das Image. Müller polarisiert. Denn kaum eine Filiale sieht aus wie die andere. Vom kleinen Drogeriemarkt bis zum mehrstöckigen XXL-Tempel ist alles dabei. Auch bei der Zahl der Filialen gibt es deutliche Unterschiede zur Konkurrenz. Müller kämpft mit seinen größten Konkurrenten, Rossmann und DM, um die Kunden. Rossmann hat mit über 2300 Märkten das dichteste Filialnetz. DM folgt mit gut 2100 Filialen. Müller kommt dagegen nur auf 578 Märkte in Deutschland. Direkt vor einer Müller-Filiale machen wir den Image-Check. 100 Kunden werden abstimmen. Ganz einfach mit Bällen, die sie in verschiedene Röhren werfen. Unsere erste Frage: Wirkt Müller eher modern oder eher altmodisch?
3: Ja, das ist schon modern da drin.
4: Ach doch, modern.
5: Ich würde altmodisch sagen.
4: Ja?
5: Ja. Ja.
6: Also ich finde den Laden schon mehr Richtung modern, weil auch die Aufstellung und die Aufteilung und so weiter sehr gut ist.
7: Ja, ich würde schon sagen, eher altmodisch. Es ist immer noch genauso wie vor 40 Jahren.
0: 100 Müller-Kunden stimmen ab. Das Ergebnis fällt überraschend knapp aus. 54 finden Müller modern. 46 dagegen eher altmodisch. Verbindet Müller geschickt Tradition und Moderne? Das weiß Verkaufspsychologe Matthias Niggehoff. Er berät große Unternehmen in ganz Deutschland. Für ihn zeigt das Ergebnis vor allem eines: Müller spricht bewusst eine ältere Zielgruppe an als viele andere Drogeriemärkte.
8: Es ist nicht so cool und hip wie andere Mitstreiter auf dem Markt. Aber gerade das ist auch dieser Vorteil, ne? Dass es eher Leute anzieht, die noch ein altes Prospekt in der Hand haben wollen und nicht die coole, fancy App haben wollen. Und das ist ein großer Marktbereich, den Müller dort abdeckt, ne? Der gern vernachlässigt wird.
0: Doch wie sieht es mit dem Sortiment von Müller aus? Ist es eher vielfältig oder unübersichtlich?
5: Es ist schon vielfältig und die Auswahl ist auch groß, würde ich sagen.
9: Vielfältig.
7: Gut, ein Ball rein.
9: Dann würde ich eigentlich eher sagen, unübersichtlich,
7: okay,
9: leider.
7: Dann mal einen blauen Ball rein, bitte.
10: Naja, weil es ist schon ziemlich vollgestopft, ne? Also, und man weiß auch oft nicht so ganz genau, was ist denn jetzt wo.
5: Weil sie für alles was haben, für Kinder, Kosmetik, gell? Schreibwaren.
7: Ja, zack.
5: Sehr gut.
0: 76 Befragte loben die große Auswahl. Nur 24 finden Müller unübersichtlich.
8: Ja, gerade die Vielfältigkeit ist die größte Stärke von Müller, ne, weil natürlich ein großes Sortiment auch viel mehr Leute anzieht. Weil ich weiß, ich muss nicht noch zu anderen Läden gehen, ich spare Zeit, ich bekomme dort alles, was ich brauche, auch für die ganze Familie.
0: Auf den ersten Blick ein Vorteil für den Kunden, auf den zweiten Blick aber durchaus ein Vorteil für den Drogeriemarkt. Denn wer bei Müller einkauft, nimmt oft deutlich mehr mit nach Hause als eigentlich geplant.
11: Was ich kaufen wollte, war Bodenreiniger. Mhm. Und was ich spontan noch mitgenommen habe, ist Spülmittel und Fleckenreiniger.
12: Jedes Mal, dass wir eigentlich nur ein paar Sachen kaufen wollen, und dann kommen wir doch mit größeren Tüten raus.
0: Große Auswahl, große Einkaufstüten.

0: Genau damit verdient Müller sein Geld.
1: Das ist so der Müller-Effekt. Man geht dann hin, will vielleicht eine Kleinigkeit holen, ein kleines Spielzeug oder so und kauft dann noch zig andere Sachen.
0: Beim Sortiment spielt Müller tatsächlich in einer eigenen Liga. Während DM je nach Filiale rund 12.500 bis 15.000 Artikel führt und Rossmann auf etwa 17.000 kommt, bietet Müller bis zu 190.000 verschiedene Produkte an. Aber spiegelt sich diese riesige Auswahl auch im Preisimage wider? Empfinden Kunden Müller als eher günstig oder als eher teuer?
2: Ich mach mal günstig.
3: Warum günstig?
2: Weil wir immer im Angebot kaufen und die App nutzen. Machst du oben rein? Super.
4: Sehr gut. Auf jeden Fall ganz schön teurer, setzen. Genau, aber ja. Okay. Also es ist teuer. Okay.
2: Bei der Drogerie würde ich sagen teuer und bei den Kindersachen würde ich sagen eher günstig.
0: Die Mehrheit hält Müller für günstig. 42 empfinden die Preise dagegen als eher hoch. Müller gilt also nicht als Schnäppchenmarkt. Trotzdem verbinden viele Kunden die Kette mit attraktiven Preisen. Mit günstigen Angeboten lockt das Unternehmen bereits seit Jahrzehnten. Dabei beginnt 1953 alles ganz klein in Unterfahlheim bei Ulm. Erwin Müller eröffnet ein Herrenfriseurgeschäft in seinem Elternhaus, schneidet im Schlafzimmer Haare. 4 Jahre später macht er seine Meisterprüfung und legt damit den Grundstein für die ersten eigenen Friseurfilialen. 1966 folgt der nächste Schritt, die erste eigene Immobilie in Ulm. Hier kombiniert Müller erstmals Friseur, Parfümerie und Drogerie unter einem Dach. Kurz darauf steigt er in den Einzelhandel ein mit einer Filiale im Wertkaufcenter und einem damals neuen Selbstbedienungskonzept. 1969 bringt eine Reise in die USA die entscheidende Idee. Große Selbstbedienungsläden und Einkaufszentren. Ein Konzept, das Müller nach Deutschland holt. 1973 dann der Durchbruch. Aus den Mischbetrieben wird die erste reine Müller-Drogerie, das Kerngeschäft, entsteht. Nach dem Mauerfall expandiert das Unternehmen in den Osten und baut eines der größten Drogerielogistikzentren Deutschlands auf. Müller wird bundesweit relevant. 1993 folgt der Schritt ins Ausland, die erste Filiale auf Mallorca. Müller wird zur europäischen Marke. In den 2000er Jahren wird der Konzern weiter professionalisiert mit eigenen Marken und neuer Unternehmensstruktur. Erst 2020 beginnt die digitale Phase. App, Online-Shop und Lieferservice kommen dazu. Mehr als 70 Jahre Firmengeschichte, vom Friseurtisch im Schlafzimmer zum Drogerie-Riesen. Vielleicht erklärt genau das auch, warum Müller heute deutlich mehr Elektrogeräte rund ums Haar verkauft als DM und Rossmann. Aktuell besonders gefragt der Aveo Multistyler für rund 80 Euro. Das günstige Pendant zu dem beliebten Markengerät Dyson Airstrait, der rund 500 Euro kostet. Kann Müller da mithalten? Das soll er herausfinden, Beauty-Experte Reza Shari. Dazu gesellt sich unsere Familienmutter Alexandra Stein, die auch zu Hause öfter mal zum Stylegerät greift. Wie schlägt sich das Müller-Produkt gegen den fast 5-mal so teuren Dyson? Optisch ähneln sich beide Geräte stark. Föhnen, glätten, locken, beide sollen alles können.
5: Es funktioniert relativ ähnlich von der Technik her. Allerdings, ich merke es vom Gewicht und Haptik, mir persönlich würde das Müller-Gerät wesentlich besser gefallen, weil das hier ist einfach viel zu schwer.
0: Die wichtigste Disziplin, Locken stylen. Das Gerät von Müller lässt sich unkompliziert bedienen. Das Ergebnis kann sich sehen lassen. Der Dyson wirkt insgesamt hochwertiger verarbeitet und zieht die Haarsträhnen etwas sauberer an.
5: Die Strähne ist lockerer, der ist ein bisschen voluminöser. Mhm. Und ich habe das Gefühl, also wenn man die vergleichbare Aufsätze nimmt, sind sie schon sehr, sehr ähnlich.
0: Bleibt die entscheidende Frage.

0: Reicht der günstige Müller-Styler aus oder lohnt sich der Aufpreis für den Dyson?
1: Wenn ich Otto Normalverbraucher wäre, würde nicht für diesen Unterschied, dieser minimale Unterschied, für den Unterschied wirklich das fünffache Preis zu bezahlen.
2: Ja, man kennt halt den Dyson, der wird auch natürlich sehr groß gehypt so bei uns Frauen. Und man denkt dann halt, das ist das Nonplusultra. Und wenn man dann aber hier mal so einen Vergleich hat, dann denkt man sich, naja, aber warum soll ich für den Namen so viel mehr bezahlen, wenn ich doch eigentlich eine ähnliche Leistung dafür bekomme?
0: Im Praxischeck hinterlässt der Aveo Multistyler im Beauty-Salon insgesamt einen überraschend guten Eindruck. Können auch andere Eigenmarken derart überzeugen? Müller hat verschiedene im Sortiment. Duchesse für Kosmetik, Beauty Baby für Babyartikel, Softstar für Papierprodukte, Aveo für Körperpflege, Blink für Reinigungsmittel. Und wie bekannt sind diese Eigenmarken? Wir kleben alle Hinweise auf Müller ab und fragen Passanten, zu welchem Händler die Marken gehören.
3: Wissen Sie denn, wo Aveo verkauft wird?
4: Das ist schwierig. Aveo.
5: Beim Rossmann, oder?
3: Rossmann.
5: Ja. Rossmann, ja.
6: Können Sie das ist typisch Aldi, ja?
1: Nee.
3: Aveo gibt's bei Rossmann. Aveo ist die Eigenmarke von Müller.
6: Ah, ja, ja.
3: Link?
7: Da hört's auf.
5: Klink.
6: Bei Lidl?
3: Bei Lidl?
6: Falsch, gell?
3: Falsch.
7: Entweder bei DM oder bei Rossmann.
5: Ich würde sagen eher DM.
8: Das ist DM.
3: DM?
8: Ja, meine ich.
3: Nee.
8: Nee?
3: Das ist Müller.
0: Marketing-Experte Matthias Niggehoff überrascht das Ergebnis nicht.
9: Müller hat von Anfang an nicht auf diese Eigenmarkenstrategie gesetzt, wie zum Beispiel DM, ne, die ihre Eigenmarken sehr stark in den Vordergrund gestellt hat, was auch natürlich clever war, um auch Kunden gut zu binden. Bei Müller hat man immer auf die Premium-Marken, auf die normalen Marken gesetzt, die man halt überall so kennt als Strategie.
0: Ein kurzer Check mit Balea zeigt, wie groß der Unterschied tatsächlich ist.
3: Wissen Sie jetzt, wo Balea hingehört?
8: Balea gehört zu DM, glaube ich.
6: DM, gell?
8: Ja.
3: DM. Mhm.
7: Die Marke kennt man.
0: Was viele Kunden nicht wissen, hinter Eigenmarken stecken häufig dieselben Hersteller, die auch bekannte Marken produzieren. Wie ist das bei Müller? Das sollen Sie herausfinden, Manon und Patrick Sieber. Sie betreiben die App Markendetektive und decken auf, welcher Markenhersteller sich hinter einer Eigenmarke verbirgt. In einer zufällig ausgewählten Müller-Filiale kaufen Sie einige Produkte ein. Erste Entdeckung: Taschentücher der Eigenmarke Softstar. Sie stammen tatsächlich vom selben Hersteller wie die bekannteste Taschentuchmarke Deutschlands.
10: Bei den Taschentüchern hier in der Eigenmarke von Müller, Softstar, ist ein Hersteller aufgedruckt, den haben viele sicherlich noch gar nicht gehört, ist aber super bekannt, das ist die Firma Essity. Ist ein Riesenkonzern und zur Firma Essity gehört unter anderem auch Ceva beispielsweise, aber auch Tempo.
0: Nach Ansicht der Markendetektive kommen beide Produkte offenbar aus demselben Werk. Deutlich unterschiedlich ist dagegen der Preis. 100 Taschentücher der Eigenmarke kosten gerade einmal 95 Cent. Für die Markenware werden 1,28 Euro fällig. Nächstes Produkt, das Öko-Spülmittel der Eigenmarke Blink.
10: Da ist ein Hersteller aufgedruckt, das haben viele wirklich noch nicht gehört. Die Firma ECC. Wir haben da mal genau geschaut und haben da eine direkte Verbindung zu Werner und Merz feststellen können. Und Werner und Merz ist vielleicht schon eher bekannt. Spätestens die Marke, die zu Werner und Merz gehört, in dem Fall Frosch. Also ist irgendwo wieder ein vergleichbares Produkt.
0: Auch hier zwei sehr ähnliche Produkte. Der Preis unterscheidet sich dagegen deutlich. Die Eigenmarke kostet 95 Cent, das Markenprodukt fast doppelt so viel. Auch Inhaltsstoffe und Aufmachung ähneln sich stark. Vieles spricht für enge Verwandtschaft.
10: Das ist der typische Froschverschluss. Wir hatten tatsächlich einen unabhängigen Experten, der das geprüft hat, die Reinigungsleistung der beiden Produkte verglichen hat und konnte da keinen Unterschied feststellen.
0: Ähnlich bei der Küchenrolle. Das Softstar-Produkt stammt vom Markenhersteller Regina. Auch hier ein deutlich niedrigerer Müllerpreis. Unser Fazit beim Image.

0: Die Kunden verbinden mit Müller vor allem eine große Auswahl. Eine knappe Mehrheit findet Müller eher modern als altmodisch.
1: 4, 6.
0: Die Eigenmarken dagegen kennen die meisten nicht, obwohl dahinter häufig namhafte Hersteller stecken. Zurück zur Qualität. Weiter geht's mit dem Küchenpapier. Wie gut schneidet das von Müller im direkten Vergleich ab? Familie Stein macht auch hier den Check. Wichtig ist ihnen die Reißfestigkeit.
2: Guck mal, Samuel.
0: Außerdem.
1: Was ich ganz wichtig finde, ist die Saugkraft natürlich. Ne? Gerade wenn jetzt mal schnell ist, was man abwischen muss, dass man da mit einem Wisch sozusagen alles wegkriegt. Ja.
0: Diese 4 Küchenrollen wollen wir vergleichen. Müller, DM und Rossmann kosten gleich viel. Und dazu den etwas kostspieligeren Klassiker von Zewa. Wie viel Küchenrolle gibt's eigentlich fürs Geld? Auf einem kleinen Flugplatz macht Familie Stein den Ausrollcheck auf der Rollbahn. Welche Rolle rollt am längsten? Zunächst Müller.
2: 14 Meter und 60 Zentimeter.
0: DM und Rossmann liegen ungefähr gleich auf. Zewa dagegen ist mehr als 4 Meter kürzer.
2: Ja, Wahnsinn. Die Zewa-Rolle ist viel kürzer. Da kriegt man ja viel weniger, obwohl man mehr bezahlt. Also das hätte ich jetzt auch nicht erwartet.
0: Der Grund, Zewa hat knapp 20 Blatt weniger als die Drogeriemarktkonkurrenz. Gibt es solche Unterschiede auch bei der Qualität? Wie reißfest und saugstark sind die Küchenrollen? Das lassen wir in diesem Papierlabor testen. Er leitet den Test, Diplom-Ingenieur Heinz-Joachim Schaffrath. Zunächst die Reißfestigkeit im nassen Zustand. Das Ergebnis fällt eindeutig aus. Die Eigenmarken reißen bereits zwischen 1,0 und 1,5 Newton. Zewa hält mit 4 Newton das Vielfache aus. Nächster Check, Saugfähigkeit. Auch hier führen die Papierexperten einen genormten Test durch. Das Ergebnis, 1 Gramm Müller Küchenpapier nimmt 8,7 Gramm Wasser auf. Rossmann liegt etwas davor. Zewa setzt sich auch hier deutlich an die Spitze.
3: Wenn nur einmal was umfällt, dann kann ich, glaube ich, auch den Müller nehmen. Wenn ich jetzt aber ein Küchentuch auch hernehme, um sauber zu machen und wo viel Flüssigkeit ist, das auch wegzuwischen oder vielleicht auch beim Fensterputzen oder sowas, dann ist sicherlich Zewa etwas, was in der Lage ist, eben länger verwendet zu werden, weil es mehr Wasser aufnimmt und auch weniger schnell reißt.
0: Die Küchenrolle von Müller schneidet im Vergleich ähnlich ab wie die anderen Drogeriemarktprodukte. Keines kann aber in unserem Test mit Zewa mithalten. Zurück zum Waschmitteltest. Im Labor müssen flüssige Colorwaschmittel von Müller, DM, Aldi, Ariel und Persil zeigen, wie gut sie wirken. In einer speziellen Lichtkammer wird analysiert, wie viel Schmutz die Waschmittel bei 20 verschiedenen Flecken entfernen konnten. Für die Bewertung braucht es ein geschultes Auge. Je heller der Fleck ist, desto besser. Expertin Heike Sönken-Tintelnot bespricht das Ergebnis mit ihrer Mitarbeiterin. Bei den meisten Flecken ist die Waschleistung in etwa gleich gut. Doch es gibt Ausnahmen.
4: Also es gab so 2 Fleckenarten, wo das relativ auffällig war. Das war einmal hier der Grasfleck und ein Fleck, der quasi Lippenstift auf einem Polyester-Hintergrundmaterial ist. Bei den beiden war es tatsächlich so, dass in der Bewertung Ariel eine halbe oder eine ganze Note tatsächlich schlechter war.
0: Ausgerechnet das bekannte Markenprodukt Ariel zeigt beim Grasfleck die schwächste Leistung. Und nicht nur dort. Auch beim Lippenstift schafft Ariel es weniger gut, den Fleck zu entfernen. Das Endergebnis auf dem letzten Platz Ariel. Platz 2 teilen sich Blink von Müller und Persil. Gemeinsam ganz oben auf dem Treppchen, Denk mit von DM und Tandil von Aldi.
4: Ich muss sagen, ich fand schon wirklich überraschend, dass Ariel doch etwas schlechter abgeschnitten hat als alle anderen. Und dass besonders auch die Produkte der Drogerieketten Müller und DM, aber auch Aldi, vergleichsweise sogar besser abgeschnitten haben.
0: Der Hersteller von Ariel kann sich das Ergebnis nicht erklären und schreibt uns dazu:
5: Die Leistung wurde ausgiebig mit Verbraucherinnen und Verbrauchern getestet und erzielte durchweg positive Ergebnisse.
0: Unser Fazit bei der Qualität. Beim Waschmitteltest landet Müller im Mittelfeld. Reinigt allerdings besser als Ariel. Beim Antitranspirant ist Müller Schlusslicht. Hier hat die teure Markenkonkurrenz deutlich besser vor Schweiß geschützt. Beim Küchenrollencheck ist die Eigenmarke von Müller nicht schlechter als die Drogeriemarktkonkurrenz. An die Qualität von Ceba kommt aber keiner ran. Zurück zum Preis. Bei Schreibwaren und Schulbedarf ist Müller längst kein Geheimtipp mehr. Vom teuren Markenprodukt bis zur günstigen Eigenmarke gibt es nahezu alles. Wie viel lässt sich durch Eigenmarken sparen? Familie Stein macht für uns den Vergleich.
2: Die Buntstifte von Faber-Castell kosten 21,95 Euro und die Buntstifte von der Eigenmarke 2,79 Euro.
1: Schau mal, der Qualitätsspitzer, der kostet hier 3,99 Euro. Und hier die Eigenmarke der Spitzer nur 99 Cent.
0: Für die Markenprodukte werden zusammen über 50 Euro fällig. Die Müller Eigenmarken kosten dagegen nur 16,64 Euro.
1: Jetzt, wo man den Kassenzettel jetzt kontrolliert hat, ist man erstmal perplex. Und man kann eigentlich schon gut sparen, ne, wenn man die Eigenprodukte nimmt. Ja.
0: Aber spart man nur Geld oder auch an der Qualität? Alexandra Stein erlebt als Lehrerin immer wieder, dass ihre Schüler minderwertige Billigprodukte verwenden. Die Müller-Eigenmarken überraschen sie jedoch positiv.
2: Kein Unterschied.
0: Viele Produkte sind nach ihrer Wahrnehmung nicht schlechter als die Markenprodukte. Die 12er-Packung Buntstifte der Müller-Eigenmarke Paperzone kostet nur einen Bruchteil des Markenprodukts, erfüllt aber seinen Zweck.
2: Wenn ich jetzt sage, ich kaufe dir diese Stifte, wärst du damit zufrieden oder würdest du sagen, ich will aber unbedingt die?
6: Ich wäre damit zufrieden.
2: Wärst zufrieden, oder? Die malen super. Ich bin total überrascht, wie gut die malen.
0: Für sie kann Müller beim Preis-Leistungs-Verhältnis überzeugen.
2: Finde ich, kann man da tatsächlich einsparen, indem man einfach bei Müller die preiswertere Variante nimmt, die aber vergleichbar gut mithalten kann.
0: Ebenfalls ein Kundenmagnet bei Müller, die Spielwarenabteilung. Hier gibt es neben einigen Eigenmarken vor allem die bekannten Topseller wie Monopoly, Barbie und Co.
7: Für Müller sind gerade so die großen Spielzeuganbieter wie ein Lego oder ein Playmobil eher Frequenzanker. Das heißt, man hat einen Kindergeburtstag als Eltern und braucht noch schnell was. Und da reicht die Online-Zeit vielleicht auch nicht mehr aus. Das heißt, man geht dorthin und kauft dann direkt das entsprechende Produkt. Und da guckt man dann nicht genau auf den Euro. Also es ist für ihn wirklich eine Möglichkeit, Frequenz zu erzeugen, dass mehr Menschen zu ihm kommen.
0: Wir haben verglichen, wie gut die Spielzeugpreise bei Müller im Vergleich zu Marktführer Smith Toys und Amazon sind. Dafür haben wir uns die Preise von 8 vielverkauften Produkten angeschaut. Ergebnis: Müller ist bei der Hälfte der Produkte teurer als die Konkurrenz. Insgesamt hätten wir bei Müller rund 55 Euro mehr bezahlt als bei Amazon und sogar 77 Euro mehr als bei Smith Toys. Fazit beim Preis: Markenspielzeug ist bei Müller nicht unbedingt ein Schnäppchen. Bei Drogerieartikeln sind die Preise auf Augenhöhe mit der Konkurrenz. Mit der Müller-App gab es allerdings die geringsten Rabatte. Die Eigenmarken bei den Schreibwaren sind deutlich günstiger als vergleichbare Markenprodukte.
6: Sieht anders an.
2: Ja, voll.
0: Weiter geht's mit dem Service. Wie kundenfreundlich ist Müller? Mit Verständnis.

0: Spectre-Kamera wollen wir überprüfen, wie kulant Müller bei Rückgaben ist. Laut einer exklusiv für Marktcheck erhobenen Untersuchung von Trustpilot frustriert Kunden der Service bei Drogeriemärkten am meisten. Auf der Bewertungsplattform schneidet Müller von den drei großen Drogerieketten am schlechtesten ab. Note 1,8 von 5, mangelhaft. DM wird etwas besser bewertet, 2,5. Mit 3,1 am besten bewertet, Rossmann. Bei Müller wird häufig kritisiert, dass bei Rückgaben oft kein Geld erstattet wird, sondern es nur einen Gutschein gibt.
1: Das ist so ein bisschen das Thema, wie geht man mit dem ganzen Service-Gedanken um? Wie stark möchte man in Reklamationen, in Beschwerdefällen auch positiv darauf reagieren? Oder sagt man, nee, unsere Firmenpolitik ist A, B, C, genau das. Wir geben nur Gutscheine zurück und alles andere machen wir auch nicht.
0: Wir wollen Produkte zurückgeben bei Müller, bei DM und bei Rossmann. Zuerst versucht unser Reporter, ein ungeöffnetes Parfüm zurückzugeben. Das ist bei allen drei Drogerien kein Problem. Überall bekommt er das Geld ausgezahlt. Jetzt erhöhen wir die Schwelle. Geöffnete und benutzte Parfüms. Wird Müller das zurücknehmen und unserem Reporter das Geld erstatten?
2: Hallo, das würde ich gerne zurückgeben. Gefällt mir nicht.
3: Das ist ja schon benutzt.
2: Nur einmal ausprobiert.
3: Das kann ich nicht zurücknehmen. Das kriegen wir hier ja nicht mehr verkauft. Da kann ich nichts machen.
0: Rechtlich muss Müller das nicht zurücknehmen. Kulanter zeigen sich allerdings DM und Rossmann. Hier bekommt unser Reporter das Geld ausgezahlt. Jetzt probiert unser Reporter für einen angeblich defekten Föhn das Geld zurückzubekommen. Ein Gewährleistungsfall. Zuerst bei Müller. Ein Umtausch gegen ein Neugerät wird zwar angeboten, aber unser Reporter will das Geld.
2: Kann ich nicht einfach das Geld zurückbekommen?
4: Nein, das geht bei uns nicht. Rückgabe nur gegen Gutschein. Das ist so bei Müller.
0: Rechtlich muss Müller uns auch kein Geld erstatten. Aber guter Service sieht anders aus.
1: Es wirkt ein bisschen aus der Zeit gefallen. Das ist natürlich dann schon wirklich ein schwieriger Fall. Anstatt dass er dem Kunden in seinem Bedürfnis hilft und sagt, klar, nehmen wir das zurück. Das ist am Ende ein Stück weit eine betriebswirtschaftliche Entscheidung, ist aber auch eine strategische Entscheidung. Wie sehr möchte ich meine Servicequalität nach außen tragen?
0: Bei DM und Rossmann wird Service offenbar größer geschrieben. Unser Reporter erhält den Kaufpreis zurück. Wir konfrontieren Müller damit. Und es folgt eine außergewöhnliche Reaktion.
5: Nach Fällen wie dem geschilderten haben wir unsere Rückgabepraxis vereinheitlicht. Kundinnen und Kunden erhalten bei Rückgaben aus Kulanz inzwischen auf Wunsch den Kaufbetrag erstattet.
0: Dank Marktcheck ändert sich also was bei Müller. Auch bei seiner App hat Müller aufgeholt. Während DM und Rossmann schon jahrelang eine Kunden-App anboten, zog Müller erst 2020 nach.
1: Müller hat aus meiner Wahrnehmung nie so den großen Fokus, sowohl auf die App als auch auf die Kundenansprache. Das hat ja sehr viel damit zu tun, wie verknüpfe ich das auch mit Social Media, wie verknüpfe ich das im Geschäft, wie verknüpfe ich das mit meinem Online-Shop. Meine Wahrnehmung ist, dass da DM deutlich stärker unterwegs ist und dass Müller das vielleicht nicht verschlafen hat, aber recht lange hinausgezögert hat.
0: Mittlerweile aber bietet die Müller-App echten Mehrwert. Angebote, Rabatte und ein Treueprogramm. Kunden können in der App auch Produkte nach Hause bestellen oder sich in die Filiale liefern lassen. Brandneu bei Müller, die Gesundheitswelt. Dort findet sich eine große Auswahl an nicht apothekenpflichtigen Gesundheitsprodukten. Das Besondere allerdings, eine KI-Beratung via Smartphone oder am Terminal. Die künstliche Intelligenz soll bei der Produktauswahl helfen. Das wollen wir natürlich ausprobieren.
6: Rückenschmerzen.
0: Die KI stellt gezielte Fragen, allerdings ohne Gewähr.
6: Welche Art von Rückenschmerzen haben Sie? Schmerzen im unteren Rücken.
0: Die KI schlägt schließlich ein passendes Produkt

0: Zufuhr, einen Wärmegürtel inklusive Regalstandort.
1: Da ist er auch. Also, das hat gut funktioniert.
0: Noch gibt es das System nur in wenigen Testfilialen. Weitere sollen folgen. Bei kleinen Wehwehchen wie Bauchschmerzen oder Einschlafproblemen ist die KI eine gute Hilfe. Bei stärkeren gesundheitlichen Beschwerden ist man bei einem Arzt, einer Ärztin oder in einer Apotheke aber sicher besser aufgehoben. Das Fazit unseres Müller-Checks. Service und Kulanz wurden bei Müller bislang nicht so groß geschrieben wie bei der Konkurrenz. Doch das soll sich nun ändern. Dank Marktcheck gibt es jetzt sogar Geld zurück, statt nur einen Gutschein. Die Qualität der Müller-Produkte schwankt. Der Multistyler ist sein Geld absolut wert. Auch das Waschmittel der Eigenmarke kann mit der Konkurrenz mithalten. Preis-Leistung stimmt auch bei der Küchenrolle, die Qualität dürfte aber noch etwas besser sein. Beim Image sind die Müller-Kunden zwiegespalten, für die einen traditionell, für die anderen modern. Ein großer Spagat, den Müller mit seiner riesigen Auswahl kompensiert. Preislich bewegt sich Müller bei Drogerieartikeln auf Augenhöhe mit der Konkurrenz. Schnäppchen gibt es vor allem bei Schreibwaren. Das Markenspielzeug hingegen ist eher teuer. Müller bleibt der ungewöhnlichste der großen Drogeriemärkte mit extrem viel Auswahl. Unter einem Dach. 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
5: Hier landet, was von unseren Shopping-Exzessen übrig bleibt. 1,4 Millionen Tonnen Alttextilien exportiert die EU jedes Jahr. Fast die Hälfte davon nach Afrika. Denn Europa hat ein Recyclingproblem. Täglich landen hier Tonnen von Altkleidern. Was für die einen Müll, ist für die anderen wertvolle Ware. Doch die Mengen sind riesig. Morgens ist es leer und mittags ist es voll, mindestens so hoch, manchmal sogar höher. Es kommt ständig und hört nie auf. Claudia van Innis führt uns durch die Sortieranlage der Petit Rien. Sie sammeln, was später in ihren 27 Secondhand-Läden angeboten, recycelt oder nach Afrika geht. Rund 500 Personen arbeiten bei der Organisation. Die Sortierer halten vor allem Ausschau nach der sogenannten Crème, den Markenartikeln und Vintage-Teilen mit hohem Verkaufswert. Doch derzeit ist Qualität Mangelware. Qualität spüre ich, aber jetzt gibt es das kaum noch. Was ich habe, sind Lumpen. Daraus kann man nur Putzlappen machen. Mischfasern statt hochwertiger Baumwolle. Nach eigenen Angaben hat sich die Menge an unverwertbaren Textilien in 10 Jahren vervierfacht. Dies können wir nicht im Laden verkaufen, nicht exportieren und nicht recyceln. Für synthetische Fasermischungen gibt es keine Recyclingmethode. Das ist Müll. Die Secondhand-Profis sind zu Müllentsorgern geworden. Sie tragen die Kosten für unseren Fast-Fashion-Konsum. 19 Kilo Kleidung und Schuhe kauft der Europäer im Schnitt pro Jahr. Einen großen Reisekoffer voll. In immer schnelleren Takt überschwemmen derzeit vor allem chinesische Konzerne Europa mit Billigware. Gemacht, um weggeworfen zu werden. Angefeuert von hippen Influencern im Netz. Die EU will diese Massenproduktion jetzt drosseln, denn die Folgen sind global. Auch in Afrika landen immer mehr Produkte der Fast-Fashion-Industrie. Und längst nicht nur als Second-Hand-Ware. Die Ballen sind eine Art Überraschungspaket. Rund 80 Euro kostet ein Paket. Was in ihnen steckt, wissen die Käufer erst, wenn sie sie öffnen. Auf den Second-Hand-Märkten Afrikas, wie hier in Nairobi, wird geschrubbt, gebügelt. Alles getan, um unsere Kleidung präsentabler zu machen. Eine ganze Industrie lebt von Second-Hand-Textilien. Allein in Ostafrika hunderttausende Händler, Schneider, Träger. Doch auch hier sinkt die Qualität. Vorher war es gute Qualität, aber jetzt nicht mehr. Neben Second-Hand flutet immer mehr billige Neuware aus China den Markt. Was bleibt, ist der Textilmüll. Die Lumpen füllen die Marktstraßen. Das Polyestergewebe verschmutzt Gewässer. Das Mikroplastik zersetzt sich nur langsam, die Deponien sind voll davon. Die EU greift jetzt ein. Große Händler dürfen unverkaufte Kleidung ab jetzt nicht mehr einfach vernichten. Die Kleidung kann aber an Betriebe wie Le Petit Rien verschenkt werden. Die Kosten werden so auf die Sortierbetriebe abgewälzt.
6: Es ist zumindest ein Anfang, weil wir das erste Mal den wirtschaftlichen Anreiz wegnehmen, zu überzuproduzieren. Bisher ist es nämlich möglich, ganz viele Kleidung auf den Markt zu bringen und wenn sie nicht verkauft werden, einfach zu zerstören, auf Kosten der Allgemeinheit. Und diese Praxis, die unterbinden wir mit dem Verbot, wenn es denn richtig ausgestaltet wird.
5: Darüber hinaus sollen Textilhersteller für ihren Müll bezahlen. Das gilt allerdings erst ab 2028. Recycler müssen bis dahin auf eigene Rechnung sortieren. Ein Minusgeschäft. Noch versucht Le Petit Rien, möglichst viele Brüsseler von ihrem Modell zu überzeugen. Statt globaler Fast Fashion einzigartige Second-Hand-Teile zu einem fairen Preis anzubieten. Die EU steht vor der schwierigen Frage, wie in den Markt eingreifen, dass Kleidung günstig und wiederverwertbar bleibt, aber nicht für die Tonne produziert wird.
7: Rhodos. Eine Stadtmauer schützte jahrhundertelang gegen Feinde von außen. Doch sie hilft nicht gegen eine Invasion, die sich seit ein paar Jahren unter der Meeresoberfläche abspielt. Die des hochgiftigen Hasenkopf-Kugelfischs. Ganz Griechenland diskutiert. Rund um Rhodos gibt es inzwischen so viele Kugelfische, dass Berufsfischer wie Michalis Liberis umsatteln. Er fährt jetzt mit Touristen fischen, bringt ihnen Angeln bei. Auch diese Gruppe hatte den Kugelfisch am Haken.
8: Meine Mama hat einen so großen gefangen. Er hat sich aufgeblasen und hatte ganz scharfe Zähne. Wir haben gelernt, dass Kugelfische invasiv sind.
7: Der Hasenkopf-Kugelfisch stammt aus tropischen Gewässern, ist über den Suezkanal in das immer wärmer werdende Mittelmeer gelangt. Erster Nachweis vor Rhodos 2005. Dort gefährdet der Eindringling den Beruf von Michalis, frisst ihm seinen Fang weg.
9: Tintenfische, Oktopus, Kalmaren, alle aufgefressen. Es gibt hier keine mehr. Deswegen kann ich meinen Beruf als Fischer nicht mehr ausüben.
7: Nur noch im Winter, wenn keine Touristen da sind, probiert er es noch mit Netzen zu fischen. Wie viele Kugelfische vor Rhodos lauern, will er uns heute zeigen.
9: Wir fahren jetzt raus und dann schauen wir mal.
7: Köder an den Haken. Und ein paar Minuten später.
9: Etwas hat angebissen. Ein Hasenkopf-Kugelfisch. Er ist jung.
7: Was wirst du tun?
9: Ich werde ihn töten.
7: Der Fisch ist giftig, kann bei Verzehr tödlich sein und ist ein extremer Räuber. Für Fischer wie Michalis existenzbedrohend. Später werden Michalis noch größere Kaliber begegnen. Mit ihrem Gebiss sorgen sie auch an Land für Aufruhr. Sogar das griechische Rote Kreuz waren Strandbesucher.
10: Wie man sieht, kann er tief beißen. Wir sprechen hier von einer offenen, tiefen Wunde.
7: Ist er wirklich so gefährlich? Meeresbiologe Gerasimos Kondylatos beschäftigt sich seit Jahren mit dem Hasenkopfkugelfisch.
11: Am charakteristischsten sind seine Zähne, seine mächtige Waffe. Damit kann er sehr harte Gegenstände und Organismen zerschneiden.
7: Aber zumindest Badegästen kann Gerasimos die Angst vor den Zähnen nehmen. Der letzte registrierte Angriff

0: Schiff auf Kreta, 2022.
1: Ich persönlich habe keine Angst, aber die Welt sollte auch keine Angst haben, weil der Hasenkopfkugelfisch kein aggressiver Fisch für Menschen ist.
0: Doch für die Fischer bleibt er ein Problem. In ganz Griechenland.
1: So sieht es in unseren Netzen aus. Das ist, was uns bleibt. Schauen Sie, das sind ganz neue Netze. Und die Kugelfische haben sie in Stücke gerissen.
0: Die Forderung der Fischer lautet schon lange, ein Kopfgeld auf den Hasenkopfkugelfisch. Eigentlich schon beschlossen, aber erst im nächsten Jahr erwartet. Deshalb haben auf Rhodos auch Privatpersonen den Kampf aufgenommen. Mike Carpodinis startete einen Angelwettbewerb auf Facebook. Wer fängt die meisten Kugelfische?
2: Es gibt keinen Ort mehr, an dem man keine Hasenkopfkugelfische mehr fängt. Also musste ich mich irgendwie engagieren, einen Weg finden, wie man mit diesem Problem umgehen kann.
0: Der Nebeneffekt: Mit den GPS-Daten kann man besser verstehen, wo genau der Fisch vorkommt. Doch die Zeit drängt.
2: Es macht uns traurig, dass wir sehen, dass das Problem wächst und nicht kleiner wird.
0: Zurück zu Michalis. Auf seinem Radar sieht er einen Schwarm großer Fische. Ihm ist klar, um welche Fische es sich handelt.
3: Hier und hier die Punkte. Siehst du das? Das sind Hasenkopfkugelfische. Ich bereite den Köder vor.
0: Und kaum ist der Köder im Wasser,
3: er bläst sich auf, deshalb heißt er Puffer. Das ist eine Blase.
0: Und dann gleich das nächste große Exemplar.
3: Er ist ein bisschen kleiner, ungefähr 1,5 Kilo.
0: Gäbe es das Kopfgeld schon, bekäme Michalis für seinen heutigen Fang etwa 20 Euro. Noch wird das Kopfgeld aber nicht ausgezahlt. Die erlegten Angreifer landen wieder im Meer. Rhodos muss vorerst die Stellung halten.
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0: Um 2 Uhr mit Olaf Knapp. US-Präsident Trump hat heute den ukrainischen Präsidenten Zelensky und anschließend Israels Ministerpräsidenten Netanyahu in Washington empfangen. Nach Angaben des Weißen Hauses verliefen beide Treffen positiv und produktiv. Aus der Nachrichtenredaktion Constanze Semidey.
1: Laut Netanyahu war es eines der besten Gespräche, die er je mit Trump geführt habe. Beide hätten das Ziel, dass der Iran keine Atomwaffen baut. Während des Iran-Krieges soll es immer wieder Meinungsverschiedenheiten gegeben haben. Offenbar wollte Israel den Krieg fortsetzen, während Trump auf eine diplomatische Lösung drängte. Vorher hatte Trump den ukrainischen Präsidenten Zelensky empfangen. Zelensky teilte im Anschluss des Gesprächs mit, es sei darum gegangen, wie die ukrainische Flugabwehr gegen russische Raketenangriffe gestärkt werden könnte.
0: In den Waldbrandgebieten im Südwesten Frankreichs bleibt die Lage angespannt. Die Lage in der Nähe der Großstadt Bordeaux verschärft sich wieder. Aus Paris, Caroline Düller.
2: Es ist das Szenario, das die Einsatzkräfte befürchtet hatten. Nachdem die beiden vergangenen Nächte verhältnismäßig ruhig waren, gewinnt der verheerende Waldbrand bei Bordeaux wieder an Intensität. Laut Präfektur sind am Nachmittag mehrere Brandherde erneut aufgeflammt, unter anderem bei Lèche-Cap-Ferré und Marche-Prime. Temperaturen an die 40 Grad und wechselnde Winde erschweren den Einsatzkräften die Arbeit.